0: Er sagt, manche Kollegen hätten Patienten bewusst leiden lassen.
1: Das sind grauenhafte Menschen. Die haben Patienten, die sauerstoffpflichtig sind, die Treppe runtergehen lassen. Ohne Sauerstoff, weil der unten im Auto war. Patienten, die eigentlich hätten getragen werden müssen, mussten die Treppe runterlaufen, weil ein Kollege dann gesagt hat, ich habe heute schon mal getragen, jetzt ist Schluss.
0: Er erzählt, immer wieder sei Ausrüstung wie die Trage oder das Sauerstoffgerät im Wagen gelassen worden. Aus Frust über als unnötig empfundene Einsätze, vermutet er. Falk sagt, beschuldigte Mitarbeiter hätten dies bestritten. Paul versichert, er habe auch noch Schlimmeres erlebt.
1: Die haben Bilder rumgezeigt am Tisch, Bilder von erhängten Personen, dicke Personen, die reanimiert werden mussten. Und die wurden halt von allen Seiten fotografiert.
0: Paul spricht von Bildern aus Einsätzen, von Toten und Verletzten, rumgezeigt auf Privathandys. Hier auf der Wache soll das passiert sein. Die Firma Falk ist im Auftrag der Stadt im Einsatz. Ab April 2025 sollen 5 Mitarbeiter des Teams eine Gruppe gebildet haben. Sie sollen sich Hilo-Gruppe genannt haben. Hilo, die Abkürzung steht für hilflose Person. Mitglieder der Gruppe sollen Patienten fotografiert und verhöhnt haben. Mehrere Team-Insider bestätigen diese Beobachtung dem WDR eidesstattlich. Die Firma Falk versichert, man sei den Vorwürfen intern nachgegangen. Sie hätten sich aber nicht ausreichend erhärten lassen.
2: Wir sind im Zuge unserer Untersuchungen an die Grenzen dessen gestoßen, was uns als Unternehmen mit eigenen Mitteln möglich ist.
0: An die Staatsanwaltschaft, die andere Ermittlungsmöglichkeiten hätte, wandte sich das Unternehmen aber nicht. Dabei gab es laut unserer Quellen mehrere Hinweise an Vorgesetzte. Auch über einen Tag im Juli 2025, der sie besonders schockiert habe.
3: Wo ich erstmal von einem Kollegen empfangen werde, der mir ein Foto eines Einsatzes aus der Nacht zeigt, wo er eine sehr, sehr dicke Patientin, die nackt medizinisch versorgt wurde, im Bett fotografiert hat. Das fand ich sehr verstörend, weil das Aufnahmen waren, die auch den Intimbereich zeigten. Und das war wirklich herabwürdigend. Das war menschenunwürdig.
0: So erinnert sich Sören, der ebenfalls in Wahrheit anders heißt. Auch Paul hat sich die Situation eingeprägt.
1: Da fielen dann so Sätze wie, das dicke, fette Vieh wollte einfach nicht verrecken.
0: Dieses Bild soll zeigen, wie noch ein weiteres Foto rumgereicht wurde. Die Aufnahme einer Patientin, die regelmäßig gefahren worden sei, einer Drogenabhängigen. Dann sei geprahlt worden. Die Patientin habe man bei einer früheren Fahrt auf dem Sitz transportiert und nicht angeschnallt. Zwischen dem Notfallsanitäter an Bord und dem Fahrer sei eine Vollbremsung verabredet worden. Die Frau sei dann vor das Staufach geknallt, das dem Sitz gegenüber liegt.
3: Da muss man klar sagen, dass da bewusst kalkuliert worden ist, dass sich diese Patientin schwer oder auch schwerst verletzt.
0: Ein weiterer Insider versichert uns eidesstattlich, dass er Aufnahmen der abgeschnallten Patientin und Screenshots der Kommentare dazu in der Hilo-Gruppe gesehen habe. Falk betont, man habe gemeinsam mit der Stadt Duisburg
2: alle verfügbaren Mittel eingesetzt, um den Sachverhalt intern aufzuklären.
0: Aber
2: weder über unser anonymes Whistleblower-System noch über andere Meldekanäle der Stadt Duisburg sind Hinweise zu den beschriebenen Vorwürfen bei uns eingegangen.
0: Doch die Stadt widerspricht Falks Darstellung. Sie betont, sie sei erst im Mai vom Unternehmen informiert worden. Laut Stadtdirektor Murak habe der Falk-Geschäftsführer dabei eingeräumt, dass es schon vor mehr als einem halben Jahr Gerüchte über mögliche Verfehlungen auf Wache 3 gegeben habe.
4: Aus meiner Sicht ist dieser zeitliche Verzug, der dort entstanden ist, deutlich zu lang. Wir reden über den Rettungsdienst. Und wenn dort auch nur der Anschein von Qualitätsproblemen oder eben auch größeren Vorwürfen da ist, muss das möglichst schnell aufgeklärt werden. Und das ist anscheinend nicht der Fall gewesen.
0: Falk-Mitarbeiter äußern sogar Zweifel daran, dass das Unternehmen vor der WDR-Anfrage Interesse an umfassender Aufklärung hatte. Sie berichten, noch in diesem Jahr seien Kollegen von der Wache gedrängt worden, die sich gegen die Hilo-Gruppe gestellt hätten.
3: Wenn Kollegen ihre Beobachtung mit Nachdruck versucht haben, an die richtigen Stellen zu kommunizieren, war das relativ schnell im Kollegenkreis bekannt. Und dann wurde versucht, sie zu diskreditieren.
0: Falk weist dies zurück und betont grundsätzlich:
2: Die beschriebenen Vorwürfe berühren den Kern unseres Selbstverständnisses als Rettungsdienstleister.
0: Das Unternehmen hat deshalb mittlerweile eine Anwaltskanzlei mit der Untersuchung der Vorwürfe beauftragt. Im Frühjahr hat einer der Beschuldigten die Wache verlassen. In dieser Woche, nach der WDR-Anfrage, gab es wegen der Vorwürfe eine fristlose Kündigung. Paul, Sören und andere, mit denen wir gesprochen haben, hatten lange das Gefühl, sie seien die Unruhestifter und passten nicht auf die Wache. Sie haben dennoch nicht geschwiegen.
1: Weil ich mir wünsche, dass die Zustände dort abgestellt werden. Sofort.
3: Menschen, die sowas machen, haben im Rettungsdienst nichts zu suchen.
5: Die Staatsanwaltschaft Duisburg prüft die Aufnahme von Ermittlungen. Sie hatte anonyme Hinweise bekommen und auch die Stadt hat sich jetzt an die Ermittler gewandt. Es galt lange Zeit als, symbolisch gesprochen, Sechser im Lotto verbeamtet zu werden. Unkündbarkeit, ein gutes Gehalt, eine private Krankenversicherung und eine Pension, die im Schnitt deutlich höher ist als die der gesetzlichen Rentner. Privilegien, die aktuell viel diskutiert werden im Zuge der geplanten Rentenreform. Zwar soll es keine Überführung in die gesetzliche Rentenversicherung geben, was viele gefordert hatten, aber es werden Einschnitte auf Beamte zukommen. Hier bei uns in NRW betrifft das fast 300.000 Menschen, vor allem Lehrer.
6: Jan Niklas Lumm wollte schon immer Lehrer werden. Dafür studiert er Deutsch und Geschichte. Und er arbeitet bereits als Vertretung in der Gustav-Heinemann-Realschule in Bottrop. Aber als Lehrer womöglich kein Beamter zu sein, auf diese Absicherung verzichten zu müssen, auch für seine Familie, treibt ihn um.
7: Wenn das plötzlich weg wäre, weil ich habe ja das Studium mit einem Versprechen sozusagen angefangen oder mit einer Hoffnung, wenn das dann weg wäre, da bildet sich schon so ein leichter Knoten im Magen.
6: Die meisten Lehrer in NRW sind verbeamtet, verdienen rund 15% mehr und bekommen eine höhere Pension als angestellte Lehrer, obwohl die das Gleiche tun. Kritik daran gibt es seit langem. Nun empfiehlt die Rentenkommission, für neue Lehrer soll es keinen Beamtenstatus mehr geben, nur noch für den Kernbereich hoheitlicher Aufgaben bei Polizei, Justiz und Steuerwesen. Martin Werding ist Mitglied der Kommission. Er sagt, ändert sich die gesetzliche Rente, müssen auch die Beamten mit einbezogen werden.
8: Die Altersstruktur der Beamtinnen und Beamten, der Versorgungsempfänger, das belastet die Haushalte, vor allem der Bundesländer, in den nächsten Jahren ganz massiv. Von der Seite her muss man was tun. Und auch so die deutlichen Unterschiede zur Versorgung von gesetzlich Versicherten, die machen es schwer, im gesetzlichen Rentensystem Reformen zu empfehlen, solange man nicht hier auch Veränderungen vornimmt.
6: Die Rentenkommission empfiehlt bei den Beamten auch Pensionen kürzen und eine längere Lebensarbeitszeit, so wie sie für gesetzlich Rentenversicherte vorgeschlagen ist. Das betreffe alle der 283.000 Beamten im Land. Neben der großen Gruppe der Lehrerinnen und Lehrer, die Beamten bei der Polizei und der Justiz, bei der Steuerverwaltung und den Hochschulen. Dazu kommen noch 68.000 kommunale Beamte. Der Deutsche Beamtenbund sieht die Pläne skeptisch. Viele Beamte würden schon das jetzige Eintrittsalter für Pensionen aus gesundheitlichen Gründen nicht erreichen. Sonderregelungen müssten erhalten bleiben.
9: Wenn es die Bereiche Feuerwehr und Polizei beispielsweise auch betrifft, dann haben wir natürlich Probleme, weil ich mir schwer vorstellen kann, dass über 60-Jährige im Bereich der Feuerwehr mit über 20 Kilo Gepäck noch die Leiter entsprechend hochstürmen.
8: Es gibt diese alten Sonderregelungen ja eben für Polizisten, auch für Feuerwehrleute und so, für Notärzte. Wenn die Beamte sind, dann haben die ein früheres Rentenalter. Dieselben Funktionen werden aber oft auch von sozialversicherungspflichtig Beschäftigten ausgeübt. Da gilt was anderes. Das ist komisch.
6: Komisch oder gerechtfertigt? Die Landesregierung ist nun gefragt. Von dort war diese Woche zu hören, auch die Beamten müssten Opfer bringen. Der Finanzminister hält sich auf Anfrage bedeckt. Sein Problem? Wo bekommt er die dringend benötigten Fachkräfte her? Viele Stellen sind unbesetzt. Und erst die Pension macht so manchen Beamtenjob attraktiv. Weitere Vorteile für das Land? Beamte sind loyal gegenüber der Verfassung. Man kann sie an andere Orte abordnen, sie dürfen nicht streiken und sie kosten keine Abgabe für die gesetzliche Rentenversicherung. Deshalb sind zum Beispiel verbeamtete Lehrende billiger für den Haushalt, kurzfristig. Doch das darf kein Kriterium sein, findet man beim Bund der Steuerzahler.
10: Wenn der angestellte Lehrer irgendwann in Rente geht, ist er von der Payroll des Landes quasi verschwunden. Für den Beamten zahlt das Land dann noch lebenslänglich die Pension. Aus meiner Sicht ist jetzt Mut der Politik gefragt, sich jetzt vor diese Reform zu stellen und die guten Ansätze zu verteidigen.
6: Denn Protest aus der Beamtenschaft ist zu erwarten, so wie 2024, als die Lebensarbeitszeit der Feuerwehr bis zu 2 Jahre erhöht wurde. Der Beamtenbund macht klar, sollte das Land wie vorgeschlagen

0: sagen, die Pensionen um 5% reduzieren, ginge das nicht ohne Kampf.
1: Das wird dann keine angenehme Situation, auch nicht für die Landesregierung, wenn dementsprechend Signale kommen, dass das 1:1 umgesetzt wird.
2: Das kann man schon fast als Drohung verstehen. Die Kampfbereitschaft der Beamten ist in jedem Fall da und Henrik Hübschen ebenso, und zwar mit dem NRW-Trend. Infratest DIMAP hat in dieser Woche in unserem Auftrag 1.139 Menschen befragt. Für die Rentenreformpläne von CDU und SPD, muss man ja sagen, gibt es auch Lob. Hilft das denn auch CDU und SPD in Nordrhein-Westfalen?
3: Also in der Wählergunst zumindest noch nicht, wobei wir natürlich nicht wissen, ob die Ergebnisse für beide Parteien nicht noch schlechter ausfallen würden, wenn sie die Reform nicht angegangen hätten. Klar ist, im Vergleich zum Februar verlieren CDU und SPD in der sogenannten Sonntagsfrage beide an Zustimmung. Wenn an diesem Sonntag ein neuer Landtag in Nordrhein-Westfalen gewählt worden wäre, dann käme die CDU auf 32%. Das sind 3 Prozentpunkte weniger als beim letzten NRW-Trend im Februar. Allerdings immer noch deutlich bessere Werte als für die Union im Bund. Die SPD käme nur noch auf 17%. Nur einmal war sie im NRW-Trend schlechter. Sie kann den Abstand auf die CDU von Ministerpräsident Hendrik Wüst 10 Monate vor der Landtagswahl also nicht verkürzen. Die Grünen als kleiner Koalitionspartner holen 15% plus 2. Die FDP schafft es erstmals seit 2 Jahren wieder über die auch psychologisch wichtige 5%-Marke, darf also darauf hoffen, im Landtag zu bleiben. Die AfD erreicht mit 17% ihren Bestwert im NRW-Trend und zieht erstmals mit der SPD gleich. Die Linke wäre mit unverändert 6% ebenfalls drin im Landtag. Alle anderen erreichen zusammen 8%. Bei so einem Ergebnis hätten CDU und Grüne zusammen weiter eine knappe Mehrheit im Düsseldorfer Landtag.
2: Okay, aber wir können festhalten, der Bundestrend, der zieht CDU und SPD ganz klar nach unten. Wie sieht es denn ganz konkret mit der Landesregierung aus? Schneidet die besser ab?
3: Einerseits ja, andererseits nein. Also Schwarz-Grün im NRW wird deutlich besser bewertet als Schwarz-Rot im Bund. Aber die Tendenz bei der Landesregierung, die zeigt nach unten. Schauen wir uns das mal im Zeitverlauf an. Nur noch 42% sind zufrieden aktuell mit der Arbeit von Schwarz-Grün. Also genauso viele wie am Anfang der gemeinsamen Regierungszeit. Im Februar, da waren es noch 48%. Dazu kommt, inzwischen überwiegt wieder klar das negative Urteil. 53% sind unzufrieden. Da geht die Schere also wieder auseinander. Und überhaupt waren in der ganzen Regierungszeit nur einmal mehr Menschen zufrieden als unzufrieden, nämlich vor einem Jahr im Juni 2025. Und das sieht auch beim Ministerpräsidenten selbst nur etwas besser aus. Mit Hendrik Wüst sind 42% zufrieden, 3 Prozentpunkte weniger als im Februar. 40% sind unzufrieden. Da überwiegt also noch leicht das positive Urteil. Allerdings stehen die Zeichen auch hier aktuell auf Sinkflug. Und auch bei einem der zentralen Themen, die er vorantreiben will, sehen die Menschen wenig Positives. Es geht um den Bürokratieabbau in Deutschland. Da sagen nur 6% der Befragten, der kommt gut voran. Die überwältigende Mehrheit mit 89% sieht da keine Fortschritte. Und an dieser Bewertung hat sich im Vergleich zu unserer letzten Umfrage vor gut 2 Jahren fast nichts geändert.
2: Gleich geht's weiter mit dem NRW-Trend. Kleiner Hydration Break für dich, wenn
3: gerne,
2: du möchtest, lass dir schmecken. Die Extremhitze, die fühlt sich ja für viele Menschen aktuell so an. Bei Temperaturen bis zu 40 Grad und praller Sonne wird man gefühlt gegrillt. Und zwar nicht nur draußen, sondern auch im schlimmsten Fall im eigenen Zuhause. Und das ist ein höchst politisches Thema. Denn die extreme Hitze ist extrem gefährlich für sozial Benachteiligte, die oft kein Geld haben, sich zu schützen, und für alte und kranke Menschen.
4: Jeder Meter im Rollstuhl eine Qual. Hitze über Düsseldorf, 36 Grad. Für Menschen mit einer Behinderung wie Thorsten Brandes kaum auszuhalten. Auch wenn der 60-Jährige nach Hause kommt, wird's nicht kühler. Schwarze Schieferplatten, das Haus nicht gedämmt. Er wohnt im 4. Stock in einer betreuten WG ohne Klimaanlage. Vermieter sind nicht verpflichtet, eine einzubauen. Eine bessere Wohnung kann er sich nicht leisten. 33 Grad. Vor einigen Tagen wurde es richtig kritisch.
5: Da habe ich versucht, vom Bett auf den Rollstuhl zu kommen. Und habe überhaupt nicht mehr die Kraft gehabt, während ich gerade so halb auf dem Stuhl war. Ich bin komplett runtergestürzt. Ich nehme an, das war der Kreislauf. Ich kam gerade so eben ans Handy ran und konnte dann hier den Betreuer anrufen und sagen, ich liege hier, ich brauche Hilfe.
4: Hilfe bei Hitze, der er nicht entkommen kann. Sie trifft kranke, alte, arme Menschen besonders und zunehmend. Wegen des Klimawandels steigt in Deutschland die Zahl der Hitzetage über 30 Grad. Sie hat sich seit 1990 verdoppelt. Noch nie war es in einem Juni in NRW so heiß. Und es gibt immer mehr Hitzetote. 2024

0: Park in Xanten leiden die Bewohner diese Woche still unter der Hitze. Oft bemerken sie die Gefahr nicht einmal. Die Heimleiterin versucht mit Wasser und Eis gegenzusteuern.
1: Lassen Sie sich Ihr Eis schmecken.
2: Ich fühle mich manchmal ein bisschen schlapp, ne? Bisschen. Ne? Man ist nicht mehr so. Einfach ein bisschen müde durch die Hitze, ne?
3: Bei älteren Menschen ist es so, dass die Wärmeregulation nicht mehr so gut funktioniert. Das Hirn kann das nicht mehr so gut steuern und auch die Sensoren in der Haut können ja nicht mehr so gut auf die Wärme reagieren. Dementsprechend ja, überhitzt halt der Körper. Die Menschen können einen Hitzeschlag bekommen.
1: Sie möchten auch noch eine Dusche haben. Das mache ich doch gerne.
4: Jetzt geht's los.
5: Oh ja, schön.
1: Super. Luft anhalten.
0: Eine improvisierte Notlösung zur Abkühlung. Das Gebäude ist in den 70er Jahren gebaut. Innen ist es genauso heiß wie draußen. Die Fassade dämmen oder Klimaanlagen einbauen, will der Träger, die Diakonie, schon lange. Vorstandsmitglied Heine Göttelmann kritisiert, dass energetische Sanierungen nicht refinanziert werden. Gemeinsam mit der Gewerkschaft Verdi fordert die Diakonie jetzt von der Landesregierung 125 Millionen Euro Soforthilfe und eine gesetzliche Verpflichtung zur Sanierung.
6: Wir wollen eine Regelung, die eine Muss-Vorschrift im Grunde dann abbildet, dass man sagt, diese Maßnahmen müssen ergriffen werden, damit die Bewohnerinnen und Bewohner geschützt werden, dass es ihnen dort gut geht. Wir wollen eigentlich nicht in der Zeitung stehen haben, dass Menschen versterben aufgrund der großen Hitze.
0: Was sagt NRW-Gesundheitsminister Laumann dazu? Kein Interview diese Woche. Schriftlich verweist er auf Mittel der Kommunen, mit denen laut Trägern aber wegen der schwierigen Finanzlage nicht zu rechnen sei. Nachmittag. Inzwischen scheint die Sonne ins Zimmer von Thorsten Brandes. Es sind 38 Grad. Gemeinsam mit anderen Bewohnerinnen flieht er nach draußen. Unten vor dem Haus können sie es aushalten. Gerade so.
7: So ist das kein guter Zustand. Ich wünschte, ich könnte was machen oder es könnte was gemacht werden. Nur mit meinen Verhältnissen, ich kann nichts machen. Ich muss es einfach überleben.
0: Kranke, alte und sozial benachteiligte Menschen sind die ersten Opfer der Hitze. Im schlimmsten Fall müssen sie dafür mit ihrem Leben bezahlen.
8: Ein Glück, dass es in der nächsten Woche zumindest etwas abkühlt. Aber das ist natürlich nicht die Lösung des Problems. Henrik Hübschen, gucken wir auf den NRW-Trend, auf die neuen Zahlen. Und da geht es ja auch um die Probleme im Land. Wie sieht es jetzt bei der Hitze mit dem Thema Klimaschutz aus? Feiert das ein Comeback?
9: Zumindest ein kleines, sehen wir auch gleich. Aber ganz oben auf der Liste, da stehen immer noch andere Themen. Aber auch da gibt es einen neuen Spitzenreiter. Der Zustand von Straßen, Brücken und Schienen und die Probleme im ÖPNV, das treibt die Menschen im Land am meisten um. 31% der Nordrhein-Westfalen sehen darin eins der wichtigsten Probleme, die das Land angehen muss. 5 Prozentpunkte mehr als im Februar. Auch das Thema Bildung gewinnt mit 24% weiter an Bedeutung, +3. Das Thema Zuwanderung, lange ganz oben auf der Problemagenda, nennen dagegen jetzt nur noch 20%. -6. Auf +4 folgt das Thema soziale Ungerechtigkeit, war ja auch gerade Thema im Beitrag. Und dann folgen mit Wirtschaft, Wohnen, Rente und Klimaschutz 4 Themen mit je 9% der Nennungen. Wobei die Themen Rente und erstmals seit langem auch Klimaschutz an Bedeutung gewinnen. Beim Thema Klimaschutz ist das aber noch weit von den Werten entfernt, die wir vor Corona zu den Hochzeiten von Fridays for Future gemessen haben.
8: Verkehr statt Migration, das musst du uns erklären. Wie kommt's?
9: Ja, ganz einfach gesagt, weniger Zuwanderung, mehr kaputte Brücken, mehr Zugausfälle. Bei den Brücken haben wir diesmal ganz konkret gefragt, ob die Menschen die Folgen in ihrem Alltag spüren. 26% fühlen sich durch gesperrte oder verkehrsbeschränkte Brücken stark beeinträchtigt. 73% spüren die Folgen weniger. Bei den Erwerbstätigen, da sagt sogar jeder Dritte, ich spüre die Folgen. 66% sehen keine Auswirkungen. Also der Brückenfrust im Land, der ist messbar.
8: Was mich sehr überrascht hat, ist, dass die Wirtschaft es noch nicht mal unter die Top 3 der Probleme geschafft hat.
9: Ja, heißt nicht, dass die Wirtschaftslage gut bewertet wird. Aber wir fragen ja die Menschen, welche Probleme sollte die Politik in Nordrhein-Westfalen dringend angehen. Und da ist es eben so, dass beim Thema Wirtschaft vor allen Dingen der Bund deutlich mehr ausrichten kann als ein Bundesland. Trotzdem sind die Zahlen alarmierend. Nur noch 22% bewerten die wirtschaftliche Lage als gut, 74% als nicht gut. Das sind 9 Prozentpunkte mehr als vor einem Jahr. Und gleichzeitig wächst auch die Angst vor dem Jobverlust. Also 16%, rund jeder 6. Erwerbstätige, hat Angst, den Arbeitsplatz zu verlieren. 83% fürchten das nicht. Also auch hier sehen wir wachsende Sorgen im Vergleich zum Juni vor einem Jahr. Und ähnlich schlechte Werte haben wir mit

0: Blick auf die Wirtschaft in der Eurokrise gemessen, also rund um 2010 zuletzt.
1: Sehr interessant. Henrik Hübschen, vielen Dank. Und natürlich gibt es alle Zahlen wie immer auch auf wdr.de. Ab dem 1. Juli ist das Bürgergeld Geschichte. Die Sozialleistung wird in Grundsicherung umbenannt. Neuer Name, doch alte Probleme bleiben. Eines der größten lautet Langzeitarbeitslosigkeit. Das Jobcenter in Solingen will Langzeitarbeitslose mit Hilfe eines Kurses wieder in Beschäftigung bringen. Das haben wir uns angeschaut und einen Teilnehmer sogar zu einem Bewerbungsgespräch begleitet.
2: Thomas Heinrichs ist seit 5 Jahren arbeitslos. Heute hat er einen Vorstellungstermin und soll Probearbeiten.
3: Morgen.
4: Guten Morgen, Heinrich. Wir hatten einen Termin zusammen.
3: Manto, guten Morgen. Auf Sie habe ich gewartet.
4: Kommen Danke rein. Schön.
2: Firmenchef ist Dennis Mantovan.
5: So, das könnte so Ihr zukünftiger Arbeitsplatz sein.
4: Ja.
2: Das Unternehmen repariert Postsortiermaschinen und sucht dringend Personal. Heinrichs war früher bei Zeitarbeitsfirmen.
5: Die Elektrik, damit habt ihr nichts zu tun. Es geht einfach nur mal eine Rolle tauschen. Oder mal
4: eine Rolle tauschen oder
5: ja, Kugellager tauschen. Oder hier ist auch alles mit. Ist eigentlich alles relativ easy.
4: Wie sind denn die Arbeitszeiten von bis wann?
5: 8 bis 17.
4: Tee jeden Tag?
5: Ja, ja. Ja, außer Samstag, Sonntag.
4: Ja. 8 bis 17 Uhr, okay.
5: Ja, genau.
4: Auch freitags?
5: Auch freitags.
2: Thomas Heinrichs hat seit Jahren keinen geregelten Tagesablauf. Er wirkt verunsichert.
5: Ich rede mit Ihnen jetzt ganz offen.
4: Ja.
5: Wenn ich lange arbeitslos bin und ich kriege die Chance, sofort Probe zu arbeiten, um mich zu zeigen, ne?
4: Ja.
5: Wie komme ich denn auf die Idee, da zu sagen, nee, heute geht nicht mal ein anderer Termin, ich muss noch mal nach Hause? Für mein Verständnis.
4: Ja, das ist jetzt blöd gelaufen, ich weiß. Ich habe Angst, ich habe mich nicht vorbereitet auf Probe. Das ist auch völlig untergegangen bei mir, dass ich heute Probearbeit machen sollte.
6: Das heißt, Sie haben sich nicht vorbereitet und deswegen geht's nicht?
4: Ja.
5: Ich bringe Sie noch eben zur Tür.
4: Ja.
5: Sie machen sich mal einen Kopf, melden sich dann bei mir.
4: Ich melde mich, rufe Sie an.
2: Doch die heutige Chance ist verpasst. Den Termin bekam Heinrichs, weil er seit Anfang Juni an einem Kurs des Jobcenters für Langzeitarbeitslose in Solingen teilgenommen hat.
7: Schönen guten Morgen.
2: Leiter ist Lars Naundorf. Wir begleiten den Kurs mit 20 Teilnehmern. Alle haben sich freiwillig gemeldet.
7: Ich will, dass ihr in 4 Wochen euren Job habt oder so weit seid, dass ihr sagt, ich weiß jetzt, wie es geht, kann schon morgen soweit sein.
2: Lars Naundorf hält den Teilnehmern einen Spiegel vor. Beispiel Bewerbungen. Natascha Kirsch will eine Ausbildung zur Tierarzthelferin machen. Dabei lässt sie gute Chancen aus.
7: Du hast Entspannungstrainer für Hunde?
8: Genau.
7: Dann
8: Ernährungsberater
7: für Hunde.
8: Richtig.
7: Und
8: den Hundetrainer.
7: Und den Hundetrainerschein. Wo steht das?
8: Im Lebenslauf.
7: Du bewirbst dich für eine Ausbildung als tiermedizinische Fachangestellte. Und hat diese Vorqualifikation. Und dann vergeudest du den wertvollen Platz mit, ich arbeite motiviert, bin lerngereit und bringe ein hohes Maß an Engagement mit.
8: Ja, eigentlich miserabel.
7: Wir machen da weiter. Hast du Lust, dass wir da noch mal?
8: Ja, natürlich.
7: Machen wir.
8: Machen wir.
2: Okay. In der Pause die erste Überraschung. Ein Teilnehmer sagt Lars Naundorf, dass er morgen nicht kommt. Er hat etwas Wichtigeres vor.
7: Wann ist denn das Vorstellungsgespräch?
9: Oh, morgen 10.
7: Um 10?
9: Ja.
7: Ich drücke mal die Daumen.
2: Das hat Thomas Kunicke noch vor dem Kurs selbst eingefädelt. Ihn verbindet mit der Firma eine gemeinsame Geschichte.
9: Er ist ein größeres Süßwarenunternehmen hier in Solingen. Und ja, da bin ich dann Anfang der 90er Jahre schon mal gewesen, als Abteilungsleiter damals der Verpackung. Und da habe ich jetzt eine Initiativbewerbung nochmal. Und morgen das Bewerbergespräch.
2: Am nächsten Vormittag. Wir fahren zu der Firma. Thomas Kunicke hat uns erlaubt, dass wir vorbeikommen können, um zu erfahren, wie sein Termin ausgegangen ist. Doch der war anders als gedacht. Kunicke saß in einer ganzen Gruppe von 30 Personen.
10: Hallo, na, wie war's? Ja, war mehr eine Informationsveranstaltung als wie jetzt ein reines Bewerbergespräch. Wir haben alles ausgefüllt und man bekommt hier kurzfristig Bescheid. Also es war sehr informativ, sehr interessant. Und ich bin eigentlich guten Mutes, dass es noch klappt. Auch mit über 60 noch.
2: Doch mit der erhofften Arbeit bei Haribo

0: wird es nichts. 3 Wochen später. Natascha hat eine gute Nachricht zum Einzelgespräch mit Lars Naundorf mitgebracht. Sie hat Mitte Juli ein Vorstellungsgespräch und kann in einer Tierarztpraxis Probe arbeiten.
1: Ich kann das eigentlich von gestern immer noch nicht so ganz fassen, weil das war schon, ja.
2: Jetzt hast du es geschafft.
1: Ja.
2: Ja.
1: Und zwar da, wo ich gerne hin will. Das kommt ja auch noch dazu.
0: Ein Lichtblick nach 10 Jahren Arbeitslosigkeit. Nataschas Probleme fingen aber viel früher an.
1: Kam noch Elternhaus hinzu, dann hieß es, ja, sieh zu, dass du ausziehst, geh Geld verdienen, ja, dann von einem Job in den anderen. Ja, und dann hat sich das alles so aufgebraut und kam eigentlich nie dazu, das zu machen, was ich machen wollte.
3: Ich sag dir, guck mal, wir machen so.
4: Ah, hinten.
3: So eine. Zack.
0: Auch Thomas Kuhnecke arbeitet zur Probe. Bei einer Firma für Krankentransporte. Er fährt am ersten Tag mit dem Chef. Wie läuft's?
5: Der Tag ist super. Top. Fragen Thomas. Thomas ist auch.
4: Ja, ist also ein Beruf, den ich mir absolut vorstellen kann. Ich kann Menschen helfen. Ich bin wirklich, ja, ich bin begeistert.
0: Thomas Kuhnecke soll einen Personenbeförderungsschein machen. Er will die Chance nutzen.
6: Toll. Viel Glück, Herr Kuhnecke. Und natürlich auch an alle anderen. Das war Westpol für heute. Nächste Woche trifft NRW-Schulministerin Dorothee Feller auf Lehrer, Eltern und Schüler in unserem Westpol-Spezial aus einer Grundschule in Moers. Bildung. Der NRW-Trends hat es heute wieder gezeigt. Viele Menschen im Land sehen da ein großes Problem. Henrik Hübschen moderiert das Spezial. Unbedingt einschalten und jetzt dranbleiben für die Tagesschau um 20 Uhr. Ich wünsche Ihnen einen schönen Abend hier im WDR-Fernsehen. Tschüss.

0: Guten Abend. Das Durchschnaufen heute nach dem Regen hat doch wirklich gut getan, oder? Jetzt kann man auch mal wieder schlafen und vor allem auch ein bisschen denken. Ganz schön. Mit diesen Themen begleiten wir Sie in den Montagabend. Tiefe Krise, Zukunftsfragen bei traditionsreicher Konservenfirma. Neue Verglasung, 4 Domfenster von Starkünstler Markus Lüpertz. Und Trainingsauftakt. FCM-Kicker starten in die neue Zweitligasaison. Wenn über die Autobahn 14 geredet wird, dann gern auch mal mit hochgezogenen Augenbrauen. Anfang der 2000er Jahre, da ging man auch davon aus, dass die Autobahn bis etwa 2015 fertiggestellt sein würde. Naja, jetzt sind wir beim Fertigstellungstermin von 2032. Aber wir wollen mal nicht nur unken. Heute wurde ein weiteres Teilstück zwischen Lüderitz und Stendal freigegeben. Und unser Reporter Hagen Tober, der hat mal ausgerechnet, was das denn wohl an Zeitersparnis bringt.
1: Mit dem heutigen Tag verkürzt sich die aktuelle Fahrzeit an die Ostsee um etwa 10 Minuten. Das klingt nicht viel, ist aber ein bedeutender Schritt in die durchgängige Befahrbarkeit der A14 bis Wismar. Jetzt fehlen nur noch 5 Bauabschnitte, das sind rund 60 Kilometer bis Karstädt in Mecklenburg-Vorpommern. Gestern war die Autobahn noch frei, da konnte die Bevölkerung und die Anwohner hier noch mal gucken, wie es ist auf einer leeren Autobahn. Sie sind vorne mit dem Fahrrad gekommen. Jetzt, das Banddurchschnitten, war das Ihre erste Autobahn, die Sie eröffnet haben?
2: Tatsächlich ja, als Ministerpräsident die erste Autobahn. Ich bin heute deshalb mit dem Fahrrad gekommen, weil ich gerade eine 2-wöchige Fahrradtour als Ministerpräsident durch Sachsen-Anhalt mache. Und es ist für uns wichtig und gut. Ich bin der Meinung, die A14 kommt etwas spät. Ich habe das heute angemahnt. Ich sage, wir müssen schneller werden. Ich möchte, dass in den nächsten Jahren der Lückenschluss bis zur Ostsee fertig ist. Das habe ich heute auch dem Bundesminister mitgegeben. Und ich werde mich da sehr, sehr für einsetzen in Berlin, dass es da mehr Geschwindigkeit gibt, mehr PS auf die Straße kommt.
1: Michael Güntner von der Autobahn GmbH des Bundes. Es ist ja manchmal ein bisschen verhext. Da kommen die guten Nachrichten mit den schlechten Nachrichten. Hier haben wir die Einweihung eines neuen Stückes Autobahn. Und die Kraftfahrer stöhnen auf der A2 wegen den wetterbedingten Aufbrüchen des Betons.
3: So ist es. Manchmal kommt das Positive und das Negative kommen zusammen. Heute freuen wir uns erstmal, dass wir hier eine Verkehrsfreigabe haben, aber das letzte Wochenende war schwer.
1: Nun geht es ja auch darum, dass man solche Projekte

0: beschleunigt. Wir kennen das von den Anwohnern hier, die sich immer wieder beschwert haben, warum dauert das so lange? Aber da gibt es ja demnächst eine Möglichkeit.
1: Ja, das Zukunftsinvestitionsgesetz des Bundes, was im Bundestag schon beschlossen wurde und jetzt im Bundesrat sich befindet, das wird uns deutlich helfen, weil solche Projekte dann in das überragende öffentliche Interesse gegeben werden und dann schneller realisiert werden können.
0: Das nächste Teilstück geht bis zur Ausfahrt Stendal-Mitte. Ja, und die komplette Befahrbarkeit der A14 bis hoch an die Ostsee nach Wismar, die ist geplant für 2032.
2: Ja, während Autofahrer seit heute eben auf einem weiteren Abschnitt der A14 unterwegs sind, beginnt wenige Kilometer bereits das nächste Großprojekt. Fast 50 Jahre hat die Elbebrücke in Wittenberge, Sachsen-Anhalt und Brandenburg verbunden. Und jetzt soll sie innerhalb von 8 Monaten abgerissen werden. Heute fiel nun der Startschuss für den Ersatzneubau.
3: Mit dem ersten Spatenstich hat heute in Wittenberge das nächste Mammutbauprojekt der Region begonnen. Die marode Elbebrücke der B189 wird ersetzt. Während der Bauzeit soll der Verkehr ab August über die neue Brücke der A14 rollen.
4: Die A14-Brücke ist weitestgehend fertig, sodass sie als Brückenersatz für die 189 dienen kann. Das ist auch deshalb möglich geworden, weil wir im Gespräch mit dem Bund haben erreichen können, dass wir nicht bis zur ordentlichen Auffahrt für die A14 zurückfahren müssen. Das wäre für die Menschen schon eine enorme Umleitung gewesen, sondern die Baustellenauffahrten nutzen können. Dadurch wird die Umleitung deutlich kürzer.
3: Rund 120 Millionen Euro investiert der Bund. Außerdem profitiert auch der Ersatzneubau von einem beschleunigten Planungsverfahren. Nach Angaben des Landes wurde so die Planung um rund 3 Jahre verkürzt. Bis Herbst 2029 soll die neue Elbebrücke der B189 deshalb fertig sein. Anders als ihr Vorgänger, dann mit einem 3 Meter breiten Geh- und Radweg.
2: Im Saalekreis wurde gestern ein neuer Landrat gewählt. Wir hatten ja bereits gestern aus Merseburg berichtet. Ja, und diese beiden Kandidaten von der CDU und der AfD mussten in die Stichwahl. Nach einer Serie von Misserfolgen bei Landratswahlen hoffte die AfD natürlich erstmals, einen Verwaltungschef eines Landkreises in Sachsen-Anhalt stellen zu können. Aber sie zog doch wieder den Kürzeren.
5: Gestern Abend kurz nach 21 Uhr. Pure Erleichterung bei Sven Zekalla. Der CDU-Kandidat konnte sich in der notwendigen Stichwahl am Ende deutlich durchsetzen. Auf den 43-Jährigen entfielen rund 54% der Wählerstimmen. Sein AfD-Gegenkandidat Uwe Arendt erhielt knapp 46%. Die Strategie des neuen Landrats ist offenbar aufgegangen.
6: Wir haben ja unseren Wahlkampf auf Sven Zekalla als Menschen ausgerichtet, auf seine Kenntnisse und Fähigkeiten und Erfahrungen, die er auch mitbringt aus der Kommunal- und Landespolitik. Und das war mir immer wichtig, nach vorne zu stellen. Weniger die Partei, mehr den Menschen. Und natürlich auch jetzt mit Blick auf die Stichwahl, das breite Bündnis der Unterstützung, parteiübergreifend, wo nochmal wirklich für mich intensiv geworben wurde. Ich glaube, dass die beiden Faktoren zusammen haben hier den Wahlsieg gebracht.
5: Wunden lecken indes bei der AfD. Die schätzt das Wahlergebnis so ein.
7: Die Briefwahlstimmen haben natürlich dann den Ausschlag gegeben. Ich will jetzt keine Manipulation unterstellen. Allerdings ist es doch zunehmend verdächtig, dass auch im Vorfeld dieser Wahl diese Kompaktorganisation für Briefwahl geworben hat, damit der AfD-Kandidat verliert. Und nicht so qui mal y pense, ein Schelm, wer Böses dabei denkt.
5: Das endgültige Wahlergebnis soll am Tag nach dem Wahlausschuss am 1. Juli bekannt gegeben werden.
2: Wer kulinarische Köstlichkeiten in Sachsen-Anhalt aufzählt, der kommt an den Halberstädter Würstchen nicht vorbei. Doch wie lange noch? Das Unternehmen steckt tief in der Krise, die Produktion steht still und das Insolvenzverfahren läuft. Frank Nowak war heute am Werk, wo die Mitarbeiter über den Stand der Dinge und ihre Ansprüche informiert wurden.
8: Trüb wie das Nachmittagswetter in Halberstadt war auch die Stimmung der Belegschaft beim Mitarbeitertreffen, das die Gewerkschaft NGG organisiert hatte. Zumindest vor unserer Kamera wollte niemand sprechen. Bis auf Betriebsrat Jens Fischer. Er und seine Frau arbeiten schon viele Jahre im Traditionswerk und ihre Situation ist die vieler Beschäftigter.
9: Meine Frau hat heute das letzte Geld aufs Konto überwiesen, damit wir morgen die Abgaben zahlen können.
10: Ja, ja.
9: Und dann ist Feierabend, dann ja. Haben wir nichts mehr.
10: Und das geht wahrscheinlich vielen so, ne?
9: Ja. Manche haben schon gar nichts mehr.
10: Ja.
9: Ich weiß nicht, wo die das Geld hernehmen, um ihre Kosten zu deckeln.
8: Quasi bis zum letzten Tag wurde noch gearbeitet, um den aktuellen Auftrag zu stemmen. Gab es schon in den Monaten zuvor.

0: Hoher nur unregelmäßig Lohn blieb der ab Mai aber völlig aus. Statt Insolvenzgeld nun existenzielle Nöte. Zumindest zahlt die Arbeitsagentur kurzfristig Arbeitslosengeld für Juni, wie die Gewerkschaft NGG auf ihrem heutigen Mitarbeitertreffen bekannt gab.
1: Natürlich vertreten wir auch Ansprüche gegenüber dem Insolvenzverwalter und der Arbeitsagentur. Und an der Stelle ist eben heute unser Kernpunkt auch gewesen, nochmal restliche Details zu klären, weil wir der Auffassung sind, dass die Kolleginnen und Kollegen für Mai einen Anspruch auf Insolvenzgeld haben, der ihnen bisher verwehrt wird.
0: Weder Geschäftsführung noch Insolvenzverwalter meldeten sich heute auf unsere Kontaktanfragen. Laut Gewerkschaft gibt es lose Gespräche über einen Sozialplan. Ende unklar. Klar ist lediglich, dass Stand jetzt die Würstchentradition in Halberstadt nach mehr als 130 Jahren Geschichte sein dürfte.
2: Alle Kleingärtner und Pflanzenliebhaber, die haben heute vermutlich ein bisschen mehr Zeit für sich. Denn vielerorts fällt das Gießen weg. Einige der schönsten privaten Gärten des Landes zeigen wir Ihnen in dieser Woche. Und zum Auftakt hat es unsere Reporterin Anja Netizki heute in einen Mietshausgarten in den Harz verschlagen.
3: Ein Garten am Haus. Davon träumen viele, die weder das eine noch das andere haben. Birgit Gerlitzki aus Ilberstedt hat da großes Glück. Seit 35 Jahren buddelt sie nach Herzenslust in diesem Garten, der nur gefühlt ihr gehört.
4: Also ich finde es wunderschön hier im Garten in Ilberstedt bei Frau Gerlitzki. Dabei ist es nicht mal ihr privater Garten. Hier gibt es kein Eigenheim, wo der Garten dranhängt, sondern der gehört zu einem Mietshaus, wo viele Leute wohnen. Es ist nicht mal ihrs. Trotzdem toben sie sich hier richtig aus. Was treibt sie an?
5: Ja, die Liebe zur Natur einfach. Das schon immer irgendwie war das so. Und ich mag es auch nicht geradlinig. Ich mag es lieber geschwungen. Ich mag es manchmal ein bisschen wild. Ich mag es einfach, so wie die Pflanzen wachsen, versuche ich sie wachsen zu lassen. Gebe ein bisschen Struktur vor, aber ansonsten dürfen sich auch hier die Pflanzen austoben.
3: 1000 Quadratmeter. Da gibt es viel zu sehen und viel zu tun. Den Gartenteich hat sie selbst angelegt, jeden Stein alleine herangeschleppt und aufgestapelt, damit sich ihre Goldfische wohlfühlen. Die Ente ist übrigens zur Abschreckung von Graureihern. Als Deko zählt sie nicht, aber das hier.
4: Wir sitzen hier mittendrin im Elfengarten. Alles voll Elfendeko. Jedes kleine Teil hat eine Geschichte. Wie viel Deko ist denn für Sie erlaubt im Garten? So viel, Sie ist hier ein bisschen konzentriert, aber ansonsten habe ich gar nicht so viel gesehen.
5: Es ist alles schön verteilt. Weil die Pflanzen sprechen für sich allein und die brauchen nicht so viel Deko. Immer mal so ein paar kleine Hingucker.
4: Weniger ist mehr.
5: Weniger ist mehr.
3: Neben dieser gibt es noch mehrere schattige Sitzecken im Garten. Und die da, die Outdoor-Küche für ihren Mann. Er kocht ihr den Kaffee, ansonsten ist der Garten allein ihr Bereich. Sogar diese Vogel- und Insektentränke hat sie selbst gemacht. Mit Zement aus dem Baumarkt und großen Rhabarberblättern. Neben Vogelgezwitscher hört man in ihrem Gartenreich aller 15 Sekunden diesen Ton. Mit solarbetriebenen Abwehreinrichtungen vertreibt sie Wühlmäuse und Maulwürfe.
4: Es gibt ja immer viel zu tun in so einem Garten. Mehrere Stunden am Tag oder wie viel verbringen Sie hier? Wie viel Zeit?
5: Ja, mehrere Stunden auf jeden Fall. Bis zum Abend. Und dann gibt es dann immer ein kleines Weinchen. Dann setzt man sich hin, werden die Füße hochgelegt. Der Mann kommt dann meistens, der trinkt noch ein Bierchen und dann wird noch erzählt. Und wir genießen dann einfach die Abendstimmung hier. Ja. Fühlen uns dann auch richtig wie im Urlaub so.
4: Ja, das kann ich verstehen, ja, dass hier ein Urlaubsgefühl aufkommt.
3: Sie arbeitet als pädagogische Mitarbeiterin an einer Schule. Der Garten ist ihr Ausgleich dazu. Natürlich gibt es ja auch jede Menge Obst und Gemüse für den Eigenbedarf und für Freunde und Nachbarn. Das sind Stangenbohnen. Selbst die sehen dekorativ aus.
4: Hier wachsen 25 verschiedene Sorten Tomaten und unzählige viele, viele andere Pflanzen und auch Wildpflanzen. Gibt es denn eine Pflanze, die Sie schon immer mal hier haben wollten, die bisher einfach nicht anwachsen wollte? Wovon träumen Sie?
5: Von einem japanischen Hartriegel. Er blüht wunderschön weiß. Aber leider habe ich gar keinen Platz mehr in diesem Garten, wo ich ihn noch anbauen könnte.
4: Dankeschön. Aber kein Platz mehr ist gut. Der japanische Hartriegel wird irgendwann seinen Weg hierher finden. Morgen finden wir Tannenzapfen. Wir sind morgen in einem Waldgarten in Holzdorf. Und dort ist ein Förster der Gärtner. Das ist kein Witz.
2: Auch spannend, freuen wir uns drauf. Seit dem 16. Jahrhundert fehlte irgendwie etwas im Ostchor des Naumburger Doms. Die Experten, die sprachen von einer gewissen Disharmonie des Lichts, weil einige Buntglasfenster schlicht kaputt gingen. Das ist seit heute alles anders und man kommt aus dem Staunen nicht mehr heraus.
6: Der Naumburger Dom mit seinen 4 Türmen. Seit 2018 UNESCO-Weltkulturerbe. Vieles gibt es hier zu entdecken und seit heute eine kleine Sensation mehr.
7: Man könnte schon sagen, eine große Sensation, das hat man nicht alle Tage.
6: Stimmt. 4 neue Buntglasfenster im Ostchor, geschaffen von einem der bedeutendsten Künstler unseres Landes, Professor Markus Lüpertz, für ihn die Vollendung seines Wirkens. Thematisch beschäftigen sich die Fenster mit der Verdammnis und der Erlösung. Also sind sie in Zeiten vieler Kriege aktueller denn je. Nicht nur der Stiftsdirektor ist besonders von der Farbgebung und der Raumgestaltung begeistert.
7: Stellen Sie sich vor, dass bisher der Chor nicht geschlossen war vom Licht her. Es waren also Fenster, wo das Tageslicht ungestört eingefallen ist. Und jetzt haben wir mit den neuen Fenstern eine Situation, dass der Chor geschlossen ist.
6: Entstanden ist ein herausragendes Gesamtensemble, bei dem das brechende Licht eine ganz zentrale Rolle spielt. 8 große und 2 kleine Fenster aus insgesamt 7 Jahrhunderten, geschuldet dem Zahn der Zeit.
7: Das ist ein Produkt der Geschichte. Manches geht kaputt durch kriegerische Einwirkungen, durch Schüler, die mit Steinen geworfen haben. Und da wurde dieser Bestand immer kleiner. Und jetzt expandieren wir wieder zur ursprünglichen Größe.
6: Möglich gemacht haben private Geldgeber dieses künstlerische Gesamterlebnis. Und das hat natürlich seinen Preis.
7: Ist natürlich ein Betrag bei solch vielen Fenstern, die man macht. Sie werden es ja sowieso rauskriegen. Es ist so um die 1 Million Euro, die da hineingeflossen ist.
6: Ein gewachsener Raum aus Stein, Glas und Gebet. Nun mit einer prägenden künstlerischen Stimme. Man sollte sich selbst ein Bild machen von der neuen, großen Sensation im Naumburger Dom.
2: Sehr beeindruckend. Gold, Silber oder Bronze, darum geht es nicht nur bei Weltmeisterschaften oder den Olympischen Spielen, sondern auch beim Dorfwettbewerb Unser Dorf hat Zukunft. Sachsen-Anhalt hat 3 Landessieger, die im Bundesfinale stehen. Ja, und in Dessau, in der Altmark und in Spura im Burgenlandkreis, da war die Jury schon. Und heute war nun eben Westdorf bei Aschersleben dran und Reporterin Tanja Ries war wieder mit dabei.
8: Alle guten Dinge sind 3, sagt man ja so schön. Und Westdorf ist der 3. Ort in Sachsen-Anhalt, für den es heute um was geht. Beim bundesweiten Dorfwettbewerb Unser Dorf hat Zukunft. Und heute geht es um Gold, Silber oder eben Bronze.
9: Wobei, Bronze haben sie ja schon sicher. So wie alle 26 Bundesfinalisten des Dorfwettbewerbs. Westdorf im Ainetal bei Aschersleben will aber mehr. Da ist Doreen Costa ganz selbstbewusst. Gold dürfte es schon werden, findet sie.
10: Wir möchten gewinnen. Wir wollen nicht nur dabei sein, sondern wir wollen auch Gold gewinnen, um mit dem Preis und den Preisgeldern arbeiten zu können. Wir haben ganz viele Pläne und wollen die auch umsetzen.
9: Immerhin, beim Bundesfinale gibt es 15.000 Euro Preisgeld für Gold. Der Weg dahin führt allerdings über die Jury, die nun standesgemäß mit dem Partymobil empfangen wird.
11: Herr Küster, ich habe eine ganz kurze Frage.
12: Ja, bitte.
11: Ich habe Sie auch schon mal abgeklärter gesehen. Was machen gerade Ihre Emotionen?
12: Ich bin völlig entspannt. Ich bin völlig entspannt. Also die Emotionen, Nein, klar sind wir aufgeregt, keine Frage.
9: Nun wohl noch mehr. Ab jetzt läuft die Zeit. 3 Stunden bleibt die Jury. Erste Station, Bürgerhaus.
13: Westdorf liegt im Tale, wo die eine munter fließt.
9: Sie haben nicht nur ein eigenes Lied. Die Jury erfährt auch, dass die Westdorfer Vereinsmeier sind. Jeder Zweite ist in einem. Ob Männerchor, Feuerwehr, Heimat oder Sportvereine. Und eben erst hatten sie hier ein großes Reitturnier, erzählt Doreen einem Jurymitglied. Gleich neben dem Reitplatz wird gekickt beim SV Traktor Westdorf. Wo gibt's das schon? 2 Sportplätze direkt nebeneinander.
8: Worauf die Jury bei ihrem Rundgang immer achtet, sind vier Bereiche, die sie bewertet. Da geht es zum einen um die Grüngestaltung, es geht um das soziale Engagement, es geht um die Baukultur und natürlich auch um die wirtschaftliche Entwicklung.
9: Und heute geht es auch noch hoch hinaus. Die Feuerwehr will zeigen, was sie hat.

0: eine 30 Meter hohe Drehleiter. Das gab's bislang noch nicht, oder?
1: Nein, noch nie. Das ist wirklich eine Premiere heute für mich.
2: Und wie war's?
1: Ich kann nur sagen, ja, Westdorf will offensichtlich hoch hinaus, kann ich nur sagen.
0: Ja, und himmlisch ist auch ihre kleine Kirche aus dem 15. Jahrhundert. Die hat der Heimatverein vor 3 Jahren wiederbelebt. Auch das zeigen sie voller Stolz, wollen die Jury beeindrucken. Und ob sie nun Golddorf werden oder nicht, auch die Teilnahme am Dorfwettbewerb ist schon ein Gewinn.
3: Was hat das uns gebracht? Noch einen stärkeren Zusammenhalt? Wir haben ganz viel geschafft jetzt in der kurzen Zeit, unsere Ziele umzusetzen. Ganz viele Jugendliche bringen ihre Ideen vor und neue Projekte anzugreifen. Das ist schon toll.
0: Und die Jury, die hat nun fast alle der 26 Finalisten in ganz Deutschland gesehen. Es ist der vorletzte Bewertungstag.
1: Es wird sicherlich mehrere Golddörfer geben und die Marge liegt wirklich sehr eng beieinander. Also wir stellen schon fest, es sind wahnsinnig engagierte Dörfer, die wir kennenlernen durften.
0: Eine schöne Reise also. Und schon in 2 Tagen fallen die finalen Entscheidungen über Gold, Silber und Bronze.
4: Das hier war ja jahrelang meine Vorstellung von Angeln. Ne? Nur der Angler mit Rute, ohne Worte und warten, bis der Fisch anbeißt. Nun ja. Das ist wohl ein bisschen überholt, denn heutzutage gibt es so viel Equipment, dass dem schuppigen Freund unter Wasser bestimmt Angst und Bange werden könnte. Funkbissanzeiger mit Vibrationsalarm, Rutenhalter. Also Angeln ist ein echtes Geschäft. Das weiß auch Didi Schmiedecke. Er betreibt seit 35 Jahren einen Angelgroßhandel in Hadmersleben in der Börde.
5: Petri Heil, wer angelt, weiß, auf den Köder kommt es an. Das weiß auch Dieter Schmiedecke. Er ist nicht Herr der Ringe, sondern der Herr der Würmer und Maden. Gerade jetzt ist die Nachfrage besonders hoch, zum Beispiel nach diesen Fleischmaden.
6: Die wurden jetzt mit Späne versehen, dann gehen die ins Kühlhaus, werden runtergekühlt und dann werden die verpackt in Dosen für Kunden oder halt in Literware, Vakuum für den Versand. Oder wenn wir mit unseren eigenen Fahrzeugen ausfahren, kommen die so in den Kühlfahrzeugen und werden zu den Fachgeschäften gebracht.
5: Seit 1991 handelt Dieter Schmiedecke bereits mit Lebendködern. Ursprünglich hatte er Baufacharbeiter gelernt.
6: Es war ja die Wendezeit. Zu DDR-Zeiten gab es ja keine Würmer und Maden, auf jeden Fall nicht in den Geschäften zu kaufen. Und dann, mein Papa hatte einen Angelladen. Wir haben das dann von den anderen Grossisten gekauft. Ich bin arbeitslos geworden und dann habe ich die Vision gehabt, ich will Würmer und Maden verkaufen. Und dann habe ich angefangen.
5: Das Unternehmen wuchs und wuchs, auf inzwischen 40 Mitarbeiter. Abgefüllt und versandt werden die Waren in dem ehemaligen Kulturhaus von Hadmersleben.
6: Hier hat sich das Leben zu DDR-Zeiten abgespielt. Hier wurden Einschulungen gefeiert, hier war Schulessen. Ja, und wir haben das dann im Jahr 2000 gekauft und haben das nach und nach umgebaut und dann halt in unser Angelgroßhandel hier reingemacht.
5: Bevor diese Fleischmaden zu den Kunden kommen, kommen sie erstmal in die Kühlzelle. 0 Grad ist die beste Lagertemperatur. Seit Jahren der Verkaufsschlager Nummer 1 sind diese grünen Tauwürmer aus Kanada. Sie werden mit einem unbedenklichen Farbstoff gefüttert. Von März bis September verkauft Dieter Schmiedecke pro Woche 600.000 Würmer.
6: Die grünen Tauwürmer sind beliebt, da man annimmt, dass sie unter Wasser eher gesehen werden von dem Fisch und dadurch vielleicht den einen oder anderen größeren Fisch auch bringt.
5: Ein weiterer dedikater Köder sind Knoblauchrotwürmer. Knoblauch ist ein hervorragender Lockstoff für viele Fische, wie zum Beispiel Aal und Forelle. Neben den Lebendködern bietet Dieter Schmiedecke alles an, was ein Anglerherz höher schlagen lässt. Zum Sortiment gehören über 10.000 Produkte. Sogar eigene Marken hat er für seinen Angelgroßhandel entwickelt.
6: Ja, wir haben die einzelnen Sparten noch Angler, die halt eben nur die Produktentwicklung machen. Die haben dann Ideen, machen die Zeichnungen. Wir lassen Prototypen bauen, dann werden die getestet, dann wird ausgewertet, dann wird das wieder nach Asien geschickt, wieder Muster gebaut. Und so dauert es manchmal auch 1 Jahr, 1,5 Jahre, bis so ein Produkt dann auch fertig ist. Ja.
5: Und natürlich probiert der Angelfachmann die Köder auch selbst aus. Aber meist erst nach Feierabend. Denn Angeln ist für ihn die beste Methode, um Stress abzubauen.
4: Stress wie in der letzten Saison braucht bei Fußball-Zweitligist 1. FC Magdeburg keiner. In

0: fünf Wochen startet die Saison und eines ist klar, gezittert soll dieses Jahr nicht werden.
1: Tschüss Hochsommer, hallo Schmuddelwetter. Widrige Bedingungen beim ersten öffentlichen Training des 1. FC Magdeburg. Spieler und Fans müssen und halten aber durch.
2: Passt schon. Ich kenne das Wetter beim FCM, ich bin ja alles gewöhnt.
3: Passt schon.
2: Strom,
3: Regen, sieht ja nicht aus Zucker.
2: Hitze, alles.
1: Der FCM geht bereits in seine fünfte Zweitligasaison in Folge.
4: Einfach nur genial. Also wir sind echt stolz drauf, dass wir den Klassenerhalt geschafft haben letztes Jahr. Und, ja, und diesmal wollen wir mal gucken, im Mittelfeld angreifen, sag ich mal. Also nicht oben, also im Mittelfeld, das wär schon toll.
5: Was traust du der Truppe in der nächsten Saison zu?
6: Dass wir besser spielen, ganz viel besser spielen.
5: Hast du einen Tabellenplatz, den du dir wünschen würdest?
6: Erster Platz.
1: Man darf hier mal träumen, doch in der Realität lautet Barış Artık's Fazit nach dem letzten Trainingsspiel. Kindergartenfußball, Barış Artık rüttelt noch mal alle wach. Der FCM will diese Saison besser starten, nicht mit 7 Niederlagen aus den ersten 8 Partien wie in der letzten Spielzeit. Dafür wird es die nächsten Tage intensiv.
7: Ja, wird es anstrengend werden für die Jungs. Also wir werden hier keinen wird es keinen freigeben. Wir werden jeden Tag trainieren, werden auch die Spiele aus dem normalen Trainingsprozess heraus absolvieren.
1: Und das mit einem deutlich veränderten Gesicht. Nach den Abgängen der Stammkräfte Mathiesen, Hugonet und Stallmach sucht der FCM weiter Verstärkung.
7: Fußball ist leider kein Wunschkonzert, ne? Und zu DDR-Zeiten gab es mal eine Sendung, die hieß Wünsch dir was. Und da konntest du dir irgendeinen Ausschnitt wünschen von irgendwelchen Titeln, die du gerade möchtest. Oder irgendwelchen Fernsehausschnitten. Sind wir leider nicht. Also es muss dringend auf der Innenverteidigungsposition noch was getan werden. Und dann die große Baustelle, logischerweise rechte Außenbahn.
1: Da sind bereits 4 Neuzugänge, einer von ihnen Toni Reitz, defensiver Mittelfeldspieler von Borussia Dortmunds zweiter Mannschaft.
8: Klar, ich war schon jetzt von der Stadt her ein paar Mal essen. Schmeckt's? Ja, lecker ist es auf jeden Fall.
1: Doch nur zum Essen ist der 21-Jährige nicht da.
8: Ja, also ich habe ja mitbekommen, dass letztes Jahr die Standardquote nicht so gut war. Das war auch ein Punkt, warum dann, also klar, ein kleiner Punkt dann, dass ich da gut drin bin, da die Vorlagen gegeben habe letztes Jahr. Und ich hoffe, dass ich da hier weiter dran anknüpfen kann.
1: Am Mittwoch steht das erste Testspiel in Neuenhofe an. Am Sonntag reist das Team ins Trainingslager nach Bayern.
0: Bevor es auf große Fahrt geht, hat mein Kollege Stefan Weitling mit dem Sportdirektor des 1. FC Magdeburg, Per Jeckel, kurz nach dem Training über die kommende Saison sprechen können.
9: Die Spieler hatten Urlaub, die Trainer auch. Wie war es für Sie die letzten 4-5 Wochen?
10: Aufregend, anstrengend, intensiv. Wir haben uns auf die Fahne geschrieben, dass wir frühzeitig einiges an Transfers auch abwickeln wollen. Das haben wir gemacht. Wir haben einen Grundstock geschaffen. Und jetzt gilt es natürlich trotzdem, weiter dran zu bleiben und die ein oder andere Nachjustierung noch umzusetzen.
9: Wenn man sich bei den Fans umhört, alle fragen sich, bleibt Mateusz Zukowski? Wie ist die Chance, dass er bleibt?
10: Davon gehe ich Stand heute aus. Es ist nichts Konkretes auf dem Tisch. Wir wünschen uns, dass er bleibt, solange wir ihn eben auch hier auf dem Niveau halten können. Er hat sich absolut ins Schaufenster gespielt, hat tolle Leistungen gebracht und die soll er weiterhin auch in unseren Farben bringen.
9: Gibt es aber eine Summe, wo Sie schwach werden würden?
10: Nein.
9: 10 Millionen?
10: Ja, das wird situativ entschieden. Ne? Am Ende müssen wir natürlich immer abwägen, was für den Club jetzt strategisch das Beste ist. Aber jetzt hier irgendeinen Preis rauszuhauen, das würde keinen Sinn ergeben, wäre nicht seriös.
9: Die Mannschaft hat zum Ende der letzten Spielzeit den Fußballstil ein bisschen umgestellt, weg vom Hurra-Fußball. Sie hatten davor sehr viel Ballbesitz. In den letzten Spielen deutlich weniger. Dürfen sich Fans und Anhänger wieder auf Hurra-Fußball freuen in der neuen Saison?
10: Ja, es ist so ein bisschen eine Matchdynamik auch immer. Ne? Wenn man führt und hinten raus eine Führung verteidigen muss, dann gibt man zwangsläufig auch immer ein bisschen Ballbesitz her. Darum ist der Vergleich für Hurra-Fußball und ich muss eigentlich ein Ergebnis drehen und ich habe was zu verteidigen. Das kann man gar nicht so daherziehen. Dementsprechend ist es eher so, dass wir wollen Ballbesitz haben, wir wollen dominant sein, wir wollen erfolgreich vor allem auch sein. Und da werden wir von Spiel zu Spiel den richtigen Weg finden, hoffentlich.

0: Um 3 Uhr mit Juliette Groß. Für die deutsche Fußballnationalmannschaft ist die Weltmeisterschaft vorbei. Das Team verlor gegen Paraguay im Elfmeterschießen mit 3:4. Aus dem ARD-WM-Team Henrik Lückhoff.
1: 3 deutsche Spieler haben ihre Elfmeter verschossen. Manuel Neuer konnte einen Elfmeter halten. Zuvor hatte das deutsche Team über 120 Minuten kein gutes Spiel gezeigt. In der ersten Hälfte hatte die Nationalelf zwar viel Ballbesitz, aber kaum Chancen und ging kurz vor der Pause in Rückstand. Nach dem Wechsel besorgte Kai Havertz per Kopf den Ausgleich. In der Verlängerung wurde ein Treffer von Tah zurückgenommen. Und im Elfmeterschießen versagten den Deutschen die Nerven. Damit ist die WM für Deutschland vorbei. Zuvor hatte Brasilien das Achtelfinale erreicht durch einen späten 2:1 Sieg gegen Japan.
0: In einer Jugendhilfeeinrichtung in Stade sind 5 Menschen erschossen worden. Ein weiteres Opfer starb kurz danach im Krankenhaus. Der mutmaßliche Täter, ein 45-Jähriger, wurde festgenommen. Als Motiv vermuten die Ermittler einen Streit ums Sorgerecht. Aus der Nachrichtenredaktion Pascal Küpper.
2: In der Einrichtung werden junge Mütter und ihre Kinder betreut. Alle 6 Getöteten waren Mitarbeitende der Jugendhilfe und des Jugendamtes. Das hat die Polizei auf einer Pressekonferenz bekannt gegeben. Der Tatverdächtige hatte in Stade einen Termin, bei dem es ums Sorgerecht für die 3 Monate alte Tochter ging. Nach den tödlichen Schüssen flüchtete der Mann als Beifahrer in einem Auto. Den Fluchtwagen fuhr eine mutmaßliche Komplizin. Die Polizei konnte das Auto mit Schüssen in die Reifen stoppen und beide festnehmen.
0: Die Polizei hat ein Hinweisportal eingerichtet. Alle Informationen dazu auf ndr.de. Nach 2 Monaten läuft heute der sogenannte Tankrabatt aus. Ab morgen wird der Preis für Benzin und Diesel vermutlich deutlich steigen, weil dann wieder die alte höhere Steuer gilt. Inklusive Mehrwertsteuer macht das 16,7 Cent pro Liter aus. Der Tankstellenverband BFT erwartet, dass die höheren Preise erst ab dem Mittag sichtbar werden, weil die Preise nur um 12 Uhr angehoben werden dürfen. Vor der Einführung der neuen Grundsicherung hat Bundesarbeitsministerin Baas ein konsequentes Vorgehen gegen den Missbrauch staatlicher Leistungen angekündigt. Wer Hilfe brauche, solle sie bekommen, sagte Baas der neuen Osnabrücker Zeitung. Aber, so die Ministerin wörtlich, wer arbeiten kann, muss sich um Arbeit bemühen. Die Reform ersetzt am 1. Juli das bisherige Bürgergeld. Künftig gelten unter anderem strengere Mitwirkungspflichten und härtere Kürzungen. Die Bundesregierung will damit mehr Menschen in Arbeit bringen. Das waren die Nachrichten. Das Wetter in Deutschland. Tagsüber zeitweise heiter, zum Teil Schauer und Gewitter, teils Unwettergefahr. Höchstwerte 21 Grad auf Sylt bis 32 Grad am Oberrhein. Am Mittwoch gebietsweise kräftige Schauer und Gewitter. Es ist 3 Uhr.
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4: Einen schönen guten Abend zusammen. Heute Morgen ganz früh im Westen, Fenster auf, Türen auf und einmal tief durchatmen.
5: Zum ersten Mal seit Tagen keine Hitzewand mehr vor der Haustür. Das macht was mit uns.
6: Heute geht es mir viel besser als gestern. Ja. Gestern war ja grausig, Backofen. Und ich gehe jeden Tag raus, morgens, mittags, abends mit dem Hund. Der Hund mochte auch schon nicht mehr.
7: Also wir sind ja im Hotel hier und haben heute Morgen wieder auf der Terrasse gefrühstückt und es war sehr angenehm, kühl.
8: Manchmal, wenn so kleiner Luftzug kommt, finde ich schon angenehm und ich bin einfach froh, dass es halt nicht mehr so warm ist, weil es mir dann halt auch einfach besser geht.
9: Wunderbar. Deswegen sind wir auch wieder rausgegangen. Schönen Spaziergang, die Frische genießen, herrlich.
4: Ja, eine Umfrage nicht repräsentativ, aber ich würde mal sagen, heute 100%. Die Hitze geht, der Schaden bleibt und der ist gewaltig. Deutschland ist auf die Temperaturen der Klimakrise offensichtlich nicht vorbereitet. Das reicht von Krankenzimmern ohne Klimaanlage bis zu Autobahnen, die buchstäblich wegschmelzen.
5: Jetzt lässt zusätzlich eine Studie aufhorchen, die das Prognoseinstitut für das Bundesarbeitsministerium erstellt hat. Darin steht, die aktuelle Hitzewelle kostet die deutsche Wirtschaft 431 Millionen Euro pro Tag.
4: Der Hauptgrund, die Produktivität der Unternehmen sinkt, weil Mitarbeitende bei Hitze nicht arbeiten gehen können. Pro Hitzetag gibt es 76.500 zusätzliche Fehltage.
10: 5 Krankmeldungen hat Michael Link heute Morgen reinbekommen. Für den Geschäftsführer und Heizungssanitärmeister aus Bonn kein guter Start in die neue Arbeitswoche. Schuld ist

0: ist die Hitze.
1: Das Gros lag tatsächlich an der Hitze vom vergangenen Wochenende auch, wo mir die Mitarbeiter ganz klar gesagt haben, das hat sie umgehauen und sie müssten heute Morgen erstmal zum Arzt.
0: Jetzt muss er Lieferanten und Kunden vertrösten. Eine Wärmepumpe, die heute eigentlich eingebaut werden sollte, muss warten. Die Hitze, sie ist nicht nur eine Belastung für uns Menschen, sie kostet auch die deutsche Wirtschaft enorme Summen. Denn der größte Kostenfaktor schwitzt im Büro oder auf der Baustelle. So verursacht ein einziger Tag mit Temperaturen über 30 Grad in Deutschland wirtschaftliche Schäden von rund 431 Millionen Euro. Vor allem, weil die Hitze echtes Arbeiten kaum möglich macht. 97% der Kosten entstehen durch sinkende Produktivität. Rund 76.500 zusätzliche Fehltage gehen auf hitzebedingte Erkrankungen und Arbeitsunfälle zurück. Nur ein kleiner Teil entsteht durch Sachschäden oder Produktionsausfälle. Zu diesem Ergebnis kommt eine aktuelle Prognosestudie im Auftrag des Bundesarbeitsministeriums. Heißt, nicht die Technik leidet am meisten unter der Hitze, sondern wir Menschen. Auch weil Gebäude nicht hitzefit sind. Im Büro, zu Hause, aber auch in Krankenhäusern oder Altenheimen mit gravierenden Folgen. Es muss etwas passieren, und zwar schnell. Der Bund sieht beim Thema Hitzeschutz die Länder und Kommunen in der Pflicht.
2: Wir haben den Ländern in dieser Legislatur 100 Milliarden Euro zur Verfügung gestellt, die sie investiv verwenden können. Und genau für solche Investitionsmaßnahmen, wie sie jetzt auch nachgefragt und angebracht sind, steht es den Ländern frei, die Mittel zur Verfügung zu stellen.
0: Die Grünen dagegen kritisieren mangelndes Handeln der Bundesregierung, fordern ein Sofortprogramm.
3: Deswegen wollen wir, dass jetzt sehr kurzfristig und pragmatisch dafür gesorgt wird, dass an den wirklich sensibelsten Einrichtungen, die wir im Land haben, in den Krankenhäusern, in den Pflegeeinrichtungen und allen anderen, wo vulnerable Menschen zusammenkommen, wo wirklich jedes Grad Celsius, das runtergekühlt werden kann, am Ende über das Wohlbefinden, vielleicht sogar über Leben und Tod entscheidet, dass dort es schnell Unterstützung gibt.
0: Zum Beispiel mit Klimaanlagen an öffentlichen Gebäuden, gespeist aus Solarenergie. Nicht nur die Menschen, auch die Wirtschaft leidet. Michael Link aus Bonn befürchtet neben wachsenden Krankentagen auch finanzielle Schäden für seinen Betrieb.
1: Wenn so eine Hitzewelle länger dauert, muss man davon ausgehen, dass die Produktivität massiv zurückfällt, aber die Kosten gleich bleiben. Ja, da verändert sich nichts, die Löhne bleiben gleich, die Fuhrparkkosten bleiben gleich, Mieten, alles bleibt gleich, nur halt, man verdient nicht mehr so viel Geld.
0: Er überlegt mit seinem Team bereits, wie sie sich mit flexiblen Arbeitszeiten gegen künftige Hitzewellen besser wappnen können.
4: Ein Unternehmer, der versucht, damit klarzukommen. Nur noch mal, um das klarzukriegen. Über 70.000 Fehltage pro Hitzetag, fast eine halbe Milliarde Euro Schaden am Tag. Die Klimakrise schadet der Wirtschaft massiv. Was müssen wir machen? Darüber spreche ich mit einem der führenden deutschen Ökonomen, Professor Marcel Fratscher, Präsident des Deutschen Instituts für Wirtschaftsforschung. Schönen guten Abend, Herr Fratscher.
5: Hallo, guten Abend, ich grüße Sie.
4: Herr Fratscher, es ist der erste Tag ohne Gluthitze. Wir können hoffentlich alle wieder ein bisschen klarer denken. Lassen Sie uns das nutzen. Welche Lehren sollten Politik und Wirtschaft aus den Erfahrungen der letzten Tage ziehen?
5: Wir müssen ganz dringend mehr in nicht nur Klimaschutz und Umweltschutz investieren, sondern eben auch im Umgang mit Klimaschutz und Umweltschutz. Also, wir haben es eben gehört, Gebäudesanierung, Einbau von Klimaanlagen wird für viele immer mehr dringender werden. Wir müssen die Städte umbauen, dass sie mehr natürliche Kühlungskapazitäten haben, dass sie mehr Natur haben, auch in den Städten. Sie müssen die Landwirtschaft komplett neu aufbauen, denn auch die können natürlich mit solchen Hitzenwellen nicht umgehen, denn dort entstehen auch große Schäden. Also wir brauchen gigantische Investitionen in ein System, in eine Infrastruktur, die anders funktioniert als bisher. Und das erfordert nicht nur staatliche Investitionen, sondern auch die Bürgerinnen und Bürger werden dort zur Kasse gebeten werden. Denn jeder muss sich überlegen, brauche ich eine Klimaanlage, kann ich irgendwas anderes tun, um die Temperaturen zu senken, ja, und für mich meine Gesundheit zu schützen.
4: Ich würde gerne noch mal in die Kasse gucken. Das sind gigantische Investitionen, Sie sagen das. In einer Zeit, in der die Wirtschaft seit Jahren stagniert, wo soll ausgerechnet jetzt das Geld für diese großen Investitionen herkommen?
5: Erstens, entschuldigen Sie, wenn ich den Punkt noch vorschiebe, aber die Frage ist doch immer der Alternativen. Wenn wir nichts machen, werden die Kosten in den kommenden Jahren, Jahrzehnten noch sehr viel höher. Denn es ist ja nicht so, dass wir jetzt mal Pech gehabt haben und ein paar Hitzetage hatten, sondern das wird ja eher viel stärker und schlimmer werden in den kommenden Jahren mit der Erderwärmung. Also es ist erstens mal eine Frage der Alternativen. Und wenn wir Kosten einsparen wollen,

0: dann müssen wir jetzt investieren.
1: Ich kann Sie im Moment nicht mehr hören. Ich weiß nicht, ob das so bei uns...
0: Andere Prioritäten setzen, beispielsweise beim Klimaschutzfonds.
1: Ja, wir konnten Sie jetzt zwischenzeitlich leider aufgrund der Leitungen nicht ganz hören, würde aber gerne noch mal einhaken bei der Alternative nichts tun. Wenn der Zug ausfällt, die Autobahn gesperrt ist und das Schiff nur noch halb beladen werden kann, dann wird es halt noch mal umso teurer. Trotzdem ist in den letzten Jahren, obwohl wir das wissen, so wenig passiert. Sie beraten ja auch Politik. Wie ist Ihr Eindruck? Sind die entscheidenden Politiker beratungsresistent? Unsere Leitung jedenfalls ist komplett resistent und wir sehen nur noch ein Standbild leider von Herrn Fratscher. Ob das Dankeschön an ihn noch ankommt, weiß ich nicht, aber ich sag's trotzdem. Vielen Dank.
2: Das ist schade, hätten wir jetzt gern gehört.
3: Unbedingt. Ach,
2: vielleicht kann man da noch was regeln. So, neben den Kosten und den Folgen dieser Hitzewelle, über die wir gerade gesprochen haben, reden wir jetzt auch noch über die vielen, vielen Toten. Die WHO spricht heute von mindestens 1300 Hitzetoten in Europa. Und da reden wir jetzt wirklich nur von den Todesfällen, die nur und wegen der Hitze gestorben sind und so registriert wurden. Kann man sich also denken, dass da noch eine hohe Dunkelziffer ist. In vielen Städten waren die Rettungskräfte an der Belastung. Und weil selbst in Kliniken teilweise Temperaturen über 30 Grad herrschten, hat die Stadt Köln in ihren Messehallen ein Hitzelazarett eingerichtet. Außerdem auch dort eine sogenannte Kälteinsel, also eine klimatisierte Etage in der Messehalle.
4: Diesem Mann ist am Vormittag auf der Arbeit schlecht geworden, vermutlich die Hitze. Der Krankenwagen hat ihn hergebracht. Für genau solche Fälle ist das Notfallversorgungszentrum gedacht. Der Kölner Feuerwehrchef Christian Miller bedankt sich bei den vielen ehrenamtlichen Helferinnen und Helfern, die hier seit Sonntagnacht im Einsatz sind.
5: Ich war selber gestern auch mehrere Stunden vor Ort und den Menschen ging es dann relativ schnell wieder gut. Und die konnten dann auch zum Teil wieder nach Hause entlassen werden. Wir hatten jetzt keinen Fall, der sich hier verschlechtert hätte. Und das ist genau das Selektionskriterium. Wenn gesundheitliche Situationen sich zuspitzen, ist es ein Fall für eine Klinik. Und wenn wir es mit einer Infusion und mit ein bisschen Kühle heilen können, dann ist es eben kein Fall für die Klinik. Aber das haben wir hier behandelt.
4: Bilder aus der Nacht zu Sonntag. Beim Aufbau des Notfallversorgungszentrums in der Kölner Messe hatte die Feuerwehr Unterstützung von Einsatzkräften aus dem Oberbergischen. Mehr als 100 Menschen hätten hier versorgt werden können. Letztendlich waren es deutlich weniger. Bis heute Abend bleibt die Halle geöffnet.
5: So was zu entscheiden, zu planen und umzusetzen und das unter extremem Hochdruck ist eine Übung. Wir haben es mit ungefähr 17, 18 Menschen in der Versorgung jetzt auch testen können, ob die Abläufe so passen. Und jetzt sind wir fürs nächste Mal natürlich viel, viel besser aufgestellt.
4: Mit anderen Worten, Köln hat Erfahrung gesammelt. In der Stadt sind von Freitag bis Sonntag etwa 120 Menschen gestorben, so die Polizei. Rund viermal mehr als sonst. Ob die Temperaturen schuld daran sind, lasse sich allerdings nicht klar sagen. Leverkusen meldet 19 Todesfälle, die möglicherweise in Zusammenhang mit der Hitze stehen.
2: Schreckliche Tat heute in Stade. Dort fielen am Nachmittag Schüsse. 6 Menschen sind getötet worden. Mehrere Personen wurden verletzt.
1: Der Tatort liegt mitten in der 50.000 Einwohnerstadt in einer Jugendhilfeeinrichtung mit Mutter-Kind-Wohnung. Wie die Einrichtung mit dieser Tat in Verbindung steht, das war lange unklar.
2: Ein Tatverdächtiger wurde festgenommen. 2 weitere würden derzeit von der Polizei vernommen.
6: Die Polizei wurde kurz nach 12 Uhr mittags alarmiert, war schnell am Tatort. Eine Jugendhilfeeinrichtung, die junge Mütter betreut und begleitet, aber auch Kinder aus schwierigen Familienverhältnissen in Obhut nimmt.
7: Es sind sofort Funkstreifenwagen zum Tatort gefahren und mussten dort feststellen, dass es in einem Wohngebäude oder in einem Gebäude mehrere Tote gab.
6: Nach aktuellem Stand sind 5 Personen vor Ort verstorben. Eine 6. ist im Krankenhaus ihren Verletzungen erlegen. 3 Personen wurden festgenommen, darunter der mutmaßliche Schütze. Die Polizei hatte den Fluchtwagen gestoppt. Die Hintergründe des Gewaltverbrechens sind derzeit unklar.
7: Wie Sie hinter mir sehen können, die Tatortarbeit läuft mit zahlreichen Beamten und der Einsatzort ist weiträumig abgesperrt.
6: Heute Abend wird Niedersachsens Innenministerin Daniela Behrens in Stade erwartet, zu einer gemeinsamen Pressekonferenz mit Polizei und Staatsanwaltschaft.
2: Unser Kollege Thees Jagels ist uns jetzt live aus Stade bei Lüneburg zugeschaltet. Thees, gibt es denn jetzt inzwischen Erkenntnisse zu den Hintergründen dieser Bluttat?
3: Nee, wirklich viele Erkenntnisse sind hier bisher nicht kommuniziert worden. In einer halben Stunde gibt es diese Pressekonferenz mit der niedersächsischen Innenministerin, mit der Staatsanwaltschaft und mit der Polizei. Was wir zum jetzigen Zeitpunkt wissen, ist eben, dass gegen 12.10 Uhr der erste Notruf bei der Polizei anging. Die Polizeiinspektion, die ist 5 Minuten fußläufig von hier. Die Beamten waren mit Streifenwagen sehr schnell vor Ort, mussten dann feststellen, es gab am Mittag zunächst bereits 5 Tote. 4 Personen sind in dieser Jugendhilfeeinrichtung, einer Mutter-Kind-Einrichtung, verstorben. Eine Person wurde noch versucht, auf der Straße zu reanimieren, starb dann auch und im Laufe des Nachmittags eben noch eine weitere verletzte Person, die im Krankenhaus starb. Wir wissen, dass von diesen ersten 5 Toten 4 Frauen sind, erwachsene Frauen, ein erwachsener Mann. Diese 6. Person, da haben wir noch keine weiteren Informationen zu. Und wir wissen, dass es Festnahmen gab. 2 Personen sind in einer polizeilichen Maßnahme, wie es im Behördendeutsch heißt. Sie sind also bei der Polizei. Sie vermuten, dass sie etwas mit der Tat zu tun haben, sind aber rechtlich noch nicht festgenommen. Und 1 Person ist festgenommen. Dabei handelt es sich um den mutmaßlichen Schützen und Haupttäter.
1: Was ist über diesen Haupttäter, den mutmaßlichen, bis jetzt bekannt?
3: Ja, da hält die Polizei sich aktuell noch sehr bedeckt. Wie gesagt, in einer halben Stunde gibt es die Pressekonferenz. Vermutlich werden wir dann mehr erfahren. Wir wissen nur, dass diese Person festgenommen wurde und dass die Polizei sich sicher zu sein scheint, dass diese Polizei die Schüsse abgegeben hat. Auch Anwohner berichteten davon, Schüsse gehört zu haben. Und in den sozialen Netzwerken kursierten dann auch Videos von Festnahmen aus einem Auto. Ob das diese 2 Personen sind, die sich jetzt bei der Polizei aufhalten, wo sie vermuten, dass sie etwas damit zu tun haben, oder ob dabei auch der Schütze war, all das ist zum jetzigen Zeitpunkt noch unbekannt. Da müssen wir uns noch ein wenig gedulden auf diese Pressekonferenz. Die Polizei hat zudem bekannt gegeben, dass sie ein Hinweisportal geschaltet hat, wo Zeugen und Anwohner Dateien hochladen können. Falls jemand ein Video gemacht hat oder ein Foto, kann das da hochgeladen werden. Und ansonsten sind die Beamten wirklich mit einem Großaufgebot hier vor Ort und ermitteln die Umstände. Und wir erhoffen uns neue Informationen bei der Pressekonferenz in einer halben Stunde.
2: Davon werden wir dann natürlich auch berichten in den weiteren Sendungen. Thees Jagels, herzlichen Dank, live aus Stade. Dankeschön dorthin.
1: Russlands Präsident Putin, der ist ja nicht gerade bekannt dafür, dass er gerne zugibt, dass er auch mal irgendwie Probleme hat und nicht alles läuft. Wenn also dieser Putin jetzt sogar öffentlich einräumt, dass es in seinem Land eine Versorgungskrise gibt, dann muss es wirklich ernst sein.
2: Es geht ausgerechnet um den Stoff, von dem Russland doch eigentlich mehr als genug hat, Erdöl. Aber die gezielten Angriffe der Ukraine auf Russlands Ölraffinerien, die zeigen offenbar Wirkung.
1: Den Russen geht schlicht der Sprit aus.
8: Wenn alle das Gleiche sehen, dann muss da etwas dran sein, also keine Fake News. Und viele in Russland sehen zurzeit Tankstellen ohne Sprit, selbst in Moskau. Für Präsident Putin Grund für ungewohnte Töne. Ja, die ukrainischen Drohnentreffer würden Wirkung zeigen. Natürlich verursachen diese Angriffe auf unsere Infrastruktur Probleme, das ist klar. Wir haben derzeit mit gewissen Engpässen zu kämpfen, aber die Lage ist nicht kritisch, wie ich Ihnen gleich erläutern werde. Es gibt mehrere Probleme, die wir angehen müssen. Meine Kollegen und ich haben dies gerade besprochen. Ist das nun eine neue Ehrlichkeit im Kreml? Nein, meint Russland-Kenner Professor Gerhard Mangott. Dies sei eher ein kluger Schachzug.
9: Ich denke nicht, dass es gefährlich ist für ihn, solange er die Bevölkerung überzeugen kann, dass er ihre Sorgen versteht, die Probleme des Landes versteht, die Krise versteht. Das ist eher dann positiv für ihn, wenn die Bevölkerung eben das Gespür bekommt, der Zar, der gute Zar weiß, was geschieht und wird dagegen etwas unternehmen.
8: Für Aufsehen sorgte auch dieses Video des ehemaligen Frontsoldaten Alexander Lunin. Er spricht von inhaftierten russischen Soldaten an der Front, die von ihren Vorgesetzten drangsaliert und gefoltert würden. All das will er Putin in einem persönlichen Gespräch erzählen. Ich gebe Ihnen, Wladimir Putin, mein Wort als Mann, dass ich Ihnen, wenn Sie mich in den Kreml einladen, die reine Wahrheit sagen werde. Jene Wahrheit, die Ihnen keiner Ihrer Beamten oder Untergebenen sagen wird. Ich werde Ihnen die Wahrheit darüber sagen, was derzeit wirklich im Land vor sich geht. Ansonsten droht er, dass viele ihre Waffen gegen den Kreml richten würden. Gegen solche Kritik verfällt der Kreml allerdings in alte Muster. Alexander Lunin wurde direkt in Gewahrsam genommen.
9: Er ist ja jetzt in Ordnungshaft und die russische Führung wird sich diesem Video sicherlich nicht anschließen und ein Treffen mit diesem Soldaten veranstalten. Also er wird ignoriert und er bleibt sicherlich unterhalb der Sichtbarkeit in der Zukunft.

0: Militärisch spricht bisher nichts für einen Kurswechsel Moskaus. Im Gegenteil. Russland zielt mit Drohnen auf Zivilisten. In Saporischschja wurde ein Minibus getroffen. 3 Menschen starben, 6 wurden verletzt.
1: Lüdenscheid steht noch immer unter Schock. Dort ist am Wochenende ein 7 Tage altes Baby aus der Klinik entführt worden. Es wurde bald darauf, zum Glück wohlbehalten, auf der Treppe eines Parkhauses wiedergefunden.
2: Eine 18-jährige Frau steht unter Tatverdacht. Sie ist wohl als Intensivtäterin schon bekannt. Offenbar wurde auch schon wegen Gewalttaten gegen sie ermittelt. Heute wurde sie dem Haftrichter vorgeführt.
3: So wie in dieser nachgestellten Szene hat es sich wohl abgespielt. Die junge Frau soll sich als Krankenhausmitarbeiterin verkleidet und das Baby aus der Klinik entführt haben. Die Ermittler werfen ihr Kindesentziehung und Menschenraub vor.
4: Die Beschuldigte ist am gestrigen Tage vorläufig festgenommen worden, befindet sich zurzeit im Polizeigewahrsam und wird heute auf Antrag der Staatsanwaltschaft Hagen dem zuständigen Ermittlungsrichter vorgeführt, mit dem Ziel einer vorläufigen Unterbringung in einem psychiatrischen Krankenhaus.
3: Wie ist es möglich, dass die 18-Jährige das Neugeborene aus dem Klinikum Lüdenscheid einfach so mitnehmen kann? Vorwürfe, dass die Geburtsstation nicht ausreichend gesichert war, weist die Klinik schriftlich zurück. Unabhängig davon möchten wir darauf hinweisen, dass der Zugang zur Neugeborenenstation über eine mit Zugangscode gesicherte Tür sowie eine Gegensprechanlage gesichert ist. Sandra Hoppenrath arbeitet im Vinzenz-Palotti-Hospital in Bensberg. Ein Kind mitzunehmen ohne Kontrolle, das sei hier nicht möglich, sagt sie.
5: Wir haben 24 Stunden Roaming-In. Das bedeutet, dass Mutter und Kind oder eben halt, wenn es Familienzimmer gibt, Mutter, Vater, Kind nicht getrennt werden. 24 Stunden sind die wirklich immer zusammen. Und auch wenn die zu Untersuchungen müssen oder wenn wir ihnen morgens helfen, irgendwie, wie kann man ein Kind waschen, dann sind immer entweder der Vater oder die Mutter mit dem Kind zusammen bei uns.
3: Tobias und Jessica Langwald mit ihrem 4 Tage altem Carlo. Sie haben sich für das Vinzenz-Palotti entschieden, weil sie wussten, dass sie voll für das Kind zuständig sind. Personal unterstützt, würde aber nie etwas alleine mit dem Kind machen.
6: Nachdem er geboren war, sind wir eigentlich dann wieder zusammen in den Kreißsaal gegangen. Und dann haben wir da auch den Kreißsaal gemeinsam verlassen und waren dann die ganze Zeit auf dem Zimmer. Also wir waren eigentlich immer bei ihm.
3: Auch gibt es Kliniken, die auf eine Baby-Security-Anlage setzen. So können sich in der Uniklinik Bonn Eltern seit 2020 für ein solches Silikonband entscheiden. Es funktioniert so. An jedem Ausgang der Station gibt es versteckte Empfänger, die registrieren, wenn ein Kindertransponder ohne berechtigten Gegentransponder die Station verlässt. Allerdings entscheiden sich die meisten Eltern gegen den Tracker, so die Uniklinik. Denn in Bonn gibt es genauso wie hier in Bensberg das 24-Stunden-Rooming. Vielen Eltern reiche das als Schutz. Für viele Eltern ist es die perfekte Lösung, einfach ununterbrochen beim eigenen Kind zu sein.
2: Und das ist ja irgendwo auch schön. Schlechte Erinnerungen verblassen schnell, die guten bleiben. So ist unser Gehirn zum Glück ja irgendwie konstruiert. Schönes Beispiel, die Leverkusener Rheinbrücke.
1: Ja, kaum ist wenigstens ein Teil wieder befahrbar, haben wir schon vergessen, dass das Land mitten im Bau der zuständigen Firma gekündigt hatte, weil die minderwertigen Stahl aus China verbauen wollte. Wer zahlt das? Die Firma oder wir, die Steuerzahler? Darum wird bis heute gestritten.
2: Und der zuständige Verkehrsminister damals, Hendrik Wüst, der ist heute Ministerpräsident. Und er musste deshalb aber jetzt noch mal dazu vor einem parlamentarischen Untersuchungsausschuss aussagen.
7: Als Ministerpräsident Wüst zum Ausschuss kam, war er nicht sehr auskunftsfreudig.
8: War die Kündigung des Bauauftrags Ihr teuerster Fehler?
7: Den Fragen der Abgeordneten im Untersuchungsausschuss konnte er allerdings nicht entgehen. Allen voran erfolgte die Kündigung des Bauunternehmens POR 2020 zu Recht. Die Opposition hat Zweifel.
9: War das damals angemessen und hat die Landesregierung das Risiko richtig bewertet? Und darum geht es hier. Und im Moment muss ich sagen, die Sorge hat der Ministerpräsident, dass das vielleicht nicht richtig bewertet war und dass das Risiko, was man da eingegangen ist, zu hoch war, uns noch nicht so richtig nehmen können bisher. Er bleibt sehr sozusagen an der Oberfläche dessen, was er wusste.
10: Und dann ist es wichtig, wer hat die Verantwortung. Und dann hat Hendrik Wüst hat heute klar gesagt, er hat entschieden, ja, kündigen.
7: Der Grund für die Kündigung waren fehlerhafte Stahlbauteile. Mehrmals habe man das Unternehmen darauf hingewiesen, verteidigte sich Wüst heute im Ausschuss.

0: Die Situation habe sich nicht gebessert. Ein Gutachter dann bescheinigt, dass die Bauteile nicht zu reparieren seien. Das Vertrauen sei zerstört gewesen. Es geht um viel Geld, rund 600 Millionen Euro plus Zinsen. Möglicherweise 1 Milliarde, für die, wenn es schlecht läuft, der Steuerzahler aufkommen muss. Ein geladener Gutachter der Firma POR wirft dem Land vor, für Verzögerungen und hohe Kosten verantwortlich zu sein. So habe man zunächst versäumt, rund um die Baustelle nach Kampfmitteln zu suchen. Der jetzige grüne Verkehrsminister Krischer in einer Koalition mit der CDU, der heute auch vor dem Ausschuss aussagte, verteidigte hingegen den Ministerpräsidenten.
1: Ich kenne die Vorgänge nicht, die damals zu der Kündigung geführt haben. Ich kenne nur Hendrik Wüst und ich weiß, dass er sich sehr wohl überlegte Entscheidungen trifft. Insofern kann die Sachlage nicht im Einzelnen beurteilen. Ich habe aber überhaupt keinen Zweifel daran, dass Hendrik Wüst richtige Entscheidungen getroffen hat.
0: Am Ende wird der Fall vor dem Kölner Landgericht entschieden. Ein erster Verhandlungstermin ist für Oktober geplant.
2: Die Bahn in Wuppertal fährt zuverlässig seit 125 Jahren, allerdings nur die, wo die Schienen oben sind.
3: Die Deutsche Bahn in Wuppertal, also die mit den Schienen unten, die kann von der Zuverlässigkeit der Schwebebahn nur träumen. Da gibt es heute schon wieder Riesenprobleme und ja, es ist schon wieder das Stellwerk im Stadtteil Vohwinkel.
2: Eine geschlagene Woche hatte das Stellwerk große Teile des Zugverkehrs von und nach Wuppertal unterbrochen. Freitag hieß es, juhu, wir fahren wieder. Aber schon gestern war wieder alles kaputt und bei der Bahn weiß keiner, warum.
4: Ist es ein böser Fluch, der auf diesem Gebäude lastet? Oder hütet das Stellwerk hier in Wuppertal-Vohwinkel nur ein dunkles Geheimnis, das die Bahn nur noch nicht ergründen konnte? Ein Interview gab es wie in den vergangenen Tagen noch heute nicht. Schriftlich teilt die Bahn mit.
5: In dem Stellwerk in Wuppertal-Vohwinkel besteht seit Sonntagmorgen erneut eine Störung. Das Stellwerk war erst am Freitag nach einer mehrtägigen Reparatur wieder in Betrieb gegangen und lief seitdem stabil. Die TechnikerInnen sind aktuell im Einsatz und führen umfassende Prüfungen durch, um die Fehlerquelle ausfindig zu machen.
4: Es mag Zufall sein, aber zumindest von außen konnten wir heute von Technikern und Prüfungen nichts beobachten. Dafür gab es vor dem Bahnhof Wuppertal-Vohwinkel wieder reihenweise verunsicherte Reisende. Wie etwa dieses Paar, das nach Düsseldorf muss, um dort den Zug nach Berlin zu bekommen.
6: Wir haben einen Zug in 1 Stunde nach Berlin. Aber wir warten hier in dieser Haltestelle von 1 Stunde. Aber das ist nicht klar, wo das Bus halt.
4: Wann wird die Störung im Stellwerk Vohwinkel endlich gefunden und behoben sein? Erst hieß es heute Mittag, dann sagte uns ein Bahnsprecher nicht vor morgen früh und verwies auch auf Zuginfo NRW. Dort lauten die Prognosen inzwischen, dass die Störung wohl noch bis morgen Mittag andauern wird.
3: Heute Abend wird jedenfalls nichts dran gemacht. Das dürfte heftige Diskussionen zwischen Eltern und Kindern geben. Was ist wichtiger, Fußball-WM oder Schule und rechtzeitig schlafen gehen?
2: Was gibt es da zu diskutieren? Die deutsche Nationalmannschaft startet heute in die K.O.-Runde. In Boston geht es gegen Paraguay. Und jetzt das Problem. Das Spiel beginnt 22.30 Uhr unserer Zeit. So, und wenn es schlecht läuft, dann geht das locker bis weit nach Mitternacht.
3: Ja, so. Und dann gibt es ein paar bedauernswerte Schülerinnen und Schüler, die morgen früh Klassenarbeiten schreiben müssen. Böses Faul.
7: Anna Schikane und Konstantin Leibrock sind sich sicher, Deutschland wird heute Abend gewinnen. Ein wichtiges Spiel gegen Paraguay, das sie sich heute Abend anschauen werden.
8: Das wäre halt auch schön, wie man sieht, wie die gewinnen und die Tore schießen. Aber es ist halt auch gleichzeitig sehr spät.
7: Um 22.30 Uhr erst. Dabei müssen sie morgen um 8 Uhr im Deutschunterricht sitzen und später eine Mathearbeit schreiben, Fußball-WM hin oder her.
8: Ist mir schon wert, zu sehen, wie Deutschland gewinnt. Da kann man auch mal verschlafen im Unterricht sitzen. Wir haben jetzt eh keine wichtigen Themen mehr in Deutsch. Also ich glaube, da kann man mal ein Auge zudrücken.
7: Für Ehepaare hier ist der Anpfiff zu spät, um dem 5-jährigen fußballbegeisterten Vincent zu erlauben, das Spiel zu gucken. Morgen früh werden sie aber möglicherweise mehrere müde Schüler zu Gesicht bekommen.
9: Ich bin Lehrer.
10: Wir sind beide Lehrer, genau. Also es gibt tatsächlich auch Schulen, die das so machen, dass sie morgens das Spiel dann nachgucken für die Kinder, dass man das dann tatsächlich das Feeling irgendwie trotzdem noch hat. Allerdings, also ich finde, Ausnahmesituationen kann es immer geben. Und dann finde ich das durchaus in Ordnung. Ich persönlich würde aber also aus Mutterrolle würde ich sagen, das ist schon sehr, sehr spät.
7: Ein Dauerproblem bei dieser WM, das vor allem bei Familien mit Kindern für viele Diskussionen sorgt.
3: Ja, verständlicherweise. So, jetzt sind es noch ungefähr 3,5 Stunden bis zum Anpfiff in Boston. Stefan Gurke ist für uns in Essen auf der Partymeile, also der Rüttenscheider Straße.
2: Und da in einem, vor einem Irish Pub, kann man mit Gleichgesinnten gucken, Public Viewing mit Guinness quasi. Und Stefan, wir sehen, ein paar sind schon da offensichtlich.
9: Ja, man fragt sich knapp 3,5 Stunden vor Anpfiff, es ist ja auch immer noch heiß, wer geht denn da jetzt schon raus? Die Antwort ist, fast alle. Es sind schon einige hundert da, so sieht das hier aus. Viele schon mit Deutschland-Trikots, das ist der Gruß hier mit der Tröte aus Essen. Wir sehen viele Trikots von deutschen Stürmern, also alles ausgerichtet auf die Offensive. Jetzt läuft gerade das Spiel Brasilien gegen Japan, das guckt man sich nebenbei schon mal an. Aber wir haben hier tatsächlich in Essen von allem etwas, dieser Tisch hier. Das ist in der Reihenfolge Argentinien, Spanien, Ecuador und ja, tatsächlich, Juan kommt aus Paraguay. Juan, du bist Ingenieur hier in Essen. Genau. Was glaubst du, wie wird das für deine Mannschaft heute?
11: Heute 0-0 und Paraguay, wir gewinnen in Penalties.
9: Aber was hältst du denn von der deutschen Mannschaft?
11: Ja, es ist ganz stark wie immer, aber heute leider werden wir nicht gewinnen.
9: Danke, ja, okay, dann wissen wir das schon mal. Juan, vielen Dank. Wir haben übrigens da vorne, wenn wir mal gucken, das da ist die Brasilien-Ecke. Ein paar japanische Fans sitzen dazwischen, also tatsächlich von allem etwas. Und die Rüttenscheider hier, der Irish Pub, ist vor allen Dingen auch dafür bekannt, dass es nach Schlusspfiff, wenn es gut ausgeht, hier immer schon Autokorso gibt. Und zwar über mehrere hundert Meter, das war selbst nach dem Curaçao-Spiel schon so, also nach dem allerersten, das war schon titelreif hier in Essen. Und wenn es nach denen hier geht, am Ende werden es ungefähr 2000, dann geht das noch eine ganze Weile so weiter.
2: Ist doch schön, wenn so viele unterschiedliche Fans unterschiedlicher Länder da zusammenkommen. Schönes Bild. Dankeschön, Stefan, für diese Eindrücke aus Essen.
3: Ich sag mal so, da waren jetzt viele schöne Tipps dabei. Aber nach dem ganzen Unsinn schalten wir jetzt doch nochmals nach Boston und schauen, was die Profis da zum Zustand der deutschen Nationalmannschaft sagen.
2: Michael Bollenbacher ist für uns am Stadion der New England Patriots, wo in gut 3 Stunden angepfiffen wird. Die Fans sind ja offenbar schon da. Wie ist so die Stimmung? Eher Hoffnung oder eher ein bisschen besorgt nach der letzten Vorstellung?
12: Ich würde sagen, schon hoffnungsvoll. Ihr hattet es gerade von Autokorso, gutes Stichwort. Denn diese beiden Jungs sind hier aus Baden-Württemberg angefahren. Dazu gleich mehr mit einem echten Deutschlandmobil, Golf 2, Fabi und Shorty. Eher hoffnungsvoll oder habt ihr Sorgen für heute?
13: Absolut hoffnungsvoll. Ich denke in dem Moment immer an die WM 2014. Da war es auch nicht eine gerade überragende Gruppenphase. Schwierige Spiele, das Wasserspiel nach hinten raus, 2-2 Ghana. Und auch das Achtelfinale war dann schwer. Aber jeder kennt das Ergebnis, von daher absolut hoffnungsvoll.
12: Machbar Paraguay oder hast du Sorgen, Schossi?
14: Wenn wir es schaffen, die deutschen Tugenden wieder aufs Feld zu bringen, Stabilität in den Zweikämpfen, dann bin ich absolut hoffnungsvoll.
12: Wunderbar. Jetzt natürlich noch kurz zum Auto, was hier alle interessiert. Wahnsinn. Hier ganz viele Unterschriften. Ihr wollt alle lebenden deutschen Weltmeister draufkriegen. 39 sind es aktuell. Wie voll soll hier die Motorhaube noch werden?
13: Ja, 39 Weltmeister sind es, 15 Europameister. Wir wollen alle noch lebenden Welt- und Europameister draufbringen. Beispiel jetzt auch noch die 96er, die dieses Jahr Jubiläum haben. Das Ziel ist, das zu vervollständigen und dann als Leihgabe in ein deutsches Museum zu bringen, damit alle einfach da auch teilhaben können. Das ist ein Fanmobil, hat eine riesen Historie und glaube auch schon jetzt eine Bekanntheitsgrad.
12: Einzigartig, werden immer bejubelt hier.
3: Aber Michael, gibt es denn trotzdem, jetzt mal ganz sportlich gefragt, gibt es denn ernstzunehmende Zweifel daran, dass wir das Achtelfinale erreichen?
12: Nein, also Paraguay hat keinen großen Namen. Wenn Deutschland körperlicher auftritt, dann sollte das kein Problem sein. Die großen Zeiten, sage ich mal, sind eher vorbei, auch wenn sie es jetzt ins 16. Finale geschafft haben, Paraguay. Aber es ist ja nicht so schwer, das zu schaffen bei dieser WM, bei diesen vielen Teilnehmern. Roque Santa Cruz ist noch ein großer Name, den man kennt. 2010 waren sie mal im Viertelfinale bei der WM in Südafrika. Aber dieses Jahr, ganz ehrlich, ich habe das erste Spiel gegen die USA, das Eröffnungsspiel gesehen. Das war schon relativ dünn und spielerisch sollte die deutsche Mannschaft Paraguay Paraguay deutlich überlegen sein. Deswegen sind wir hier mit dem Golf natürlich sehr zuversichtlich.
2: Also ich halte fest, körperlich auftreten, immer schön an 2014 denken. Michael Bollenbacher live aus Boston, wo die deutsche Mannschaft heute in der K.O.-Runde der Fußball-Weltmeisterschaft der Männer einsteigt. Und wenn sie gewinnen, gibt es einen kleinen Korso mit dem Fanmobil.
3: Genau, und da war jetzt noch Vermutung. Jetzt kommen wir zu denen, die aus welchen Gründen auch immer schon wissen, wer das Spiel heute Abend gewinnt. Die WM-Orakel sind gefragt.
2: Da ist zum Beispiel Tarak, ein Elefantenbulle aus dem Kölner Zoo. Er tippt heute auf Deutschland als Sieger. Und Tarak hat ja bisher immer richtig gelegen.
3: Ja, gut, dass wir es wissen. Hier ist er noch mal zu sehen. Ja, ganz anders Tayo. Tayo wiederum ist ein Ameisenbär. Und der hat einfach so gar keinen Riecher fürs richtige Ergebnis. Bei ihm ist nur auf eins Verlass. Seine Vorhersage ist falsch.
2: Nee. Der Ameisenbär aus dem Allwetterzoo Münster, da sehen wir ihn, hat bisher wirklich jedes Spiel der deutschen WM-Mannschaft falsch vorhergesagt. Deswegen hat er inzwischen den Ruf als schlechtestes Orakel der Welt, also der Fußballwelt.
3: Oh. Das ist total gemein, das grenzt an Mobbing. Aber heute wäre es schön, wenn er seinem Ruf gerecht würde und er wieder komplett daneben liegt. Denn Tayo hat getippt, dass Paraguay ins Achtelfinale einzieht. Also, lieber Tayo, bleib einfach wie du bist. Ein Ameisenbär ohne Näschen für Weltmeisterschaften.
2: Ach, da sagt man, Rüssel ist Rüssel. Schauen wir mal. 2045 müssen wir klimaneutral sein. Das ist Pflicht, das steht im Gesetz. Und dass die Klimakrise nur wirklich drängt, das haben wir ja alle die letzten Tage zur Genüge spüren müssen. Ja.
3: Dazu gehört auch, die Kommunen im Land müssen sich einen Plan machen, wie sie bis 2045 klimaneutral werden. Der Fachbegriff heißt kommunale Wärmeplane.
2: Kommunen mit mehr als 100.000 Einwohnern müssen diesen Plan bis morgen fertig haben. Die hatten aber auch ganz schön Vorlauf, so ist das nicht. Einige Orte sind aber auch schon deutlich weiter.
7: Das Europaviertel in Rheine im Münsterland. Auf diesem ehemaligen Kaserngelände entstehen Häuser der Zukunft. Hauptsächlich bezuschusst vom Kreis Steinfurt. Klimaneutral sollen die sein, so wie dieses Gebäude. Matthias Berlekamp ist Mitinvestor und Bauherr und hat geplant, was hier entsteht.
15: Das Gebäude wird im Effizienzhaus 40 Standard errichtet, hat also minimale Energieverbräuche. Und die Energie, die wir benötigen, holen wir im Wesentlichen vom Dach. Zudem haben wir hier ein Mieterstrommodell, was dafür sorgt, dass die Energie vom Dach direkt im Haus verbraucht wird und nicht in die Stromnetze der Stadt oder überregional eingespeist wird.
7: Und so soll es mal aussehen. Bauen, dämmen, sanieren, fossilfreies Heizen, das sind entscheidende Größen bei der kommunalen Wärmeplanung, sagt Marc Diekmann, Baudezernent der Stadt Rheine. Doch alleine schaffen sie es nicht. Für solche Bauprojekte brauchen sie Unterstützung von Land und Bund. Sein Wunsch daher?
16: Wenn mal die Dinge bis zum Ende gedacht werden würden und sie dann vielleicht auch mal 5, 10 Jahre Bestand haben. Und diese inflationäre Änderung von Gesetzen, die wir manchmal haben, die ist nur noch schwer umzusetzen. Das heißt, und wir brauchen auch für die Investoren Verlässlichkeit.
7: Wir fahren weiter nach Remscheid ins Bergische Land, wollen wissen, wie funktioniert es in dieser Stadt mit dem klimafreundlichen Heizen. Statt Abriss hat die Stadt hier die alte 50er-Jahre-Wohnblocksiedlung kernsaniert. Wärmepumpen, Fußbodenheizung, Photovoltaik. Frank Frisch arbeitet bei der Stadt und kennt hier jedes Haus.
17: Für Remscheid ist das hier ein typisches Beispiel, wie es eigentlich mal in Zukunft aussehen wird. Sie haben überwiegende Teil ist mit Erdgas beheizt und das muss natürlich umgebaut werden. Und ja, solche Lösungen, wie wir sie hier sehen, bieten sich dann natürlich an und da sind wir auch schon dran.
7: Klimafreundliches Heizen bedeutet also nicht immer Neubau. Gleichzeitig ist der Handlungsdruck groß. Die meisten Gebäude in Remscheid sind alt, geheizt wird überwiegend mit Erdgas. Erneuerbare Energien bei der Wärmeversorgung bislang 2%.
17: Das sogenannte Heizungs-Hickhack mit Gebäudeenergiegesetz und jetzt Biotreppe und 65% erneuerbar. Also das ist ja keinem normalen Bürger mehr eigentlich zuzumuten. Und die Unsicherheit ist groß, aber wir machen hier in Remscheid einfach.
7: Zurück in Rheine im Münsterland. Sie haben ihre kommunale Wärmeplanung fast abgeschlossen, sind damit ihrer Zeit voraus. Und das, obwohl sie als kleine Kommune dafür länger Zeit haben. Denn in dieser Planung liegt auch eine Chance, findet der Bauherr Matthias Berlekamp.
15: Aktuell brauchen wir einen starken geförderten Wohnungsbau. Das ist auch, für mich ist das der soziale Kitt in der Gesellschaft. Wenn wir günstige Mieten anbieten können, dann schaffen wir es auch, Ruhe in der Gesellschaft reinzubekommen.
7: Pragmatische Lösungen vor Ort, die zudem noch bezahlbar sind und Zukunft haben, darauf setzen die Kommunen in Rheine und Remscheid.
3: Ja. Rettungsaktion im österreichischen Kaunertal. Dort sind am Wochenende 251 Menschen von Gerölllawinen eingeschlossen worden. Die hatten sich vor den Lawinen aus Schlamm und Stein in eine Schutzhütte gerettet. Verletzt wurde zum Glück niemand, aber Stromversorgung war abgeschnitten und vor allem der Zugang zu diesem Teil des Tals war nicht möglich. Seit Sonntag wurden die Menschen mit Hubschraubern abtransportiert. Heute Mittag waren dann alle 251 Personen gerettet. Zu diesem Geröllabgang kam es in dieser Kombination aus erst Hitze, dann schwere Unwetter mit Hagel. Und beides zusammen führte eben dazu, dass sich Gerölllawinen aus dem Berg lösten. Und jetzt die weiteren Nachrichten im Überblick. Kompakt.
18: In Essen-Altendorf ist in der Nacht ein Sportwagen in den Außenbereich eines Restaurants gekracht. Der Fahrer hatte sich offenbar ein illegales Rennen mit zwei weiteren Autos geliefert. Bei einem Überholmanöver seien dann zwei der Fahrzeuge kollidiert. Eines schleuderte in die Terrasse des Restaurants und verletzte einen Gast leicht. Gegen die drei Fahrzeugführer wird ermittelt. Wegen dutzender Fälle von teilweise heftigem Brechdurchfall bei Besuchern ist das Naturfreibad Enningerloh im Münsterland vorläufig geschlossen. Gesundheitsamt und Lebensmittelüberwachung des Kreises Warendorf untersuchen die Vorfälle. Am Wochenende hatte die Kinderklinik in Ahlen 50 Kinder mit akuten Magen-Darm-Symptomen behandelt. 6 wurden stationär aufgenommen. Eine Infektion mit Noroviren könne inzwischen ausgeschlossen werden. Die Ergebnisse von aktuellen Proben aus dem Bad stehen derzeit noch aus.
3: Ja, so schnell sind 2 Monate vorbei. Morgen endet der Tankrabatt. Wir erinnern uns, wegen des Iran-Kriegs hat die Bundesregierung die Spritsteuer um 17 Cent pro Liter gesenkt. Aber eben nur für 2 Monate. Und die gehen morgen zu Ende. Da Tankstellen inzwischen nur noch mittags um 12 die Preise anheben dürfen, gehen einige Experten davon aus, dass die Preise morgen schon kräftig steigen werden.
18: Nach der Durchsuchung mehrerer Häuser in Hagen am Wochenende hat die Staatsanwaltschaft Details zu den Hintergründen genannt. Bei der Razzia ging es um illegale Schleusungen von Ausländern nach Deutschland und um ein illegales Geldtransfersystem. Ein 45-jähriger Syrer wurde festgenommen. Er soll Schleuserlöhne einkassiert und an Komplizen im Ausland weitergeleitet haben. Seine Festnahme erfolgte, als er gerade Bargeld bei einer Scheinfirma abgeben wollte. Am Flughafen Düsseldorf geht heute eine riesige Photovoltaikanlage in Betrieb. Die 31.000 Solarmodule erzeugen eine Leistung von 16 Megawatt und decken eine Fläche von fast 20 Fußballfeldern ab. Mit der Energie könnten mehr als 4.000 Haushalte ein Jahr lang mit Strom versorgt werden. Der Flughafen Düsseldorf will die Stromerzeugung aus erneuerbaren Quellen weiter ausbauen. Das Landgericht Bonn hat einen Mann aus Euskirchen zu einer Bewährungsstrafe von 2 Jahren verurteilt. Außerdem muss er knapp 40.000 Euro zahlen. Der 39-Jährige hatte nach der Jahrhundertflut vor 5 Jahren Wiederaufbauhilfen beantragt. Dabei habe er aber erheblich höhere Schäden geltend gemacht, als tatsächlich entstanden waren. Weil er ein Geständnis abgelegt hatte, blieb das Gericht deutlich unter dem Antrag der Staatsanwaltschaft von 4,5 Jahren Haft.
3: So, jetzt schauen wir noch mal auf das Wetter. Claudia Kleiner, man weiß im Moment gar nicht so sehr, soll man sich darüber freuen, dass es gerade ein bisschen kühler ist oder schon wieder Angst haben vor einem angeblich weiteren Hitzedom?
19: Ja, also auf gar keinen Fall Angst haben, weil das ist vollkommen unsicher. Es gibt ja ganz viele verschiedene Vorhersagemodelle. Und einige schießen sich jetzt schon darauf ein, dass sie sagen, nächste Woche kommt dann die nächste große Hitzewelle. Die anderen Modelle aber sagen, es bleibt eigentlich auf dem Temperaturniveau 24, 25 Grad. Also auf gar keinen Fall sich jetzt schon Gedanken machen. Ende der Woche wissen wir dann deutlich mehr und wir können es jetzt sowieso nicht ändern. Also auf gar keinen Fall sich jetzt schon einen Kopf machen. Wir haben das ja für euch und alle Zuschauer im Auge. Im Augenblick ist es noch unsicher, ob es wirklich heiß oder sogar sehr heiß werden wird. Vielleicht bleibt es auch so wie im Moment und das ist ja ganz angenehm. Die Gewitter in der Nacht, die brachten aber örtlich den kräftigen Regen. Die haben eben diese Hitze erstmal abgelöst. Höchster 45 Liter, in Lagevielen 32, genauso wie Büren-Aden, Eslohe 29 Liter. Ebenso auch knapp 30 Liter in Bad Lippspringe. Und im Laufe des Tages, heute hat sich dieses Tiefdruckgebiet dann mehr und mehr verabschiedet, hängt jetzt noch schwach über dem Südosten Deutschland. Wir liegen mehr und mehr unter Hochdruckeinfluss und das bedeutet in den nächsten Tagen ganz angenehme Temperaturen, nicht mehr so heiß und nachts nachts kühlt es sich auch mal wieder besser ab. Heute im Laufe des Tages verschwanden die Wolken. So ein paar Wolkenfelder kamen dann aus Nordwesten wieder rein. Aber es war ein recht sonniger Tag. Hier das Temperaturniveau. Und da sieht man auch diese Riesenunsicherheit. Also, dass es noch mal heiß wird, ist eine Wahrscheinlichkeit von 50-50. 50-50, da redet man dann einfach als Meteorologe nicht drüber. Trend Münster zeigt nämlich, von 28 Grad geht es jetzt auf 25, zumindest bis zum Wochenende. Da kann es Samstag noch mal etwas wärmer werden mit 28 Grad. Kann aber auch genauso gut sein, dass wir bei 23 Grad hängen bleiben. Und hier sieht man, also wenn ich da was drüber sagen würde, 7.7. irgendwas zwischen 22 und 32 Grad. Wäre völliger Quatsch, da jetzt schon drüber zu sprechen. In der Nacht, da sind wir uns aber sicher, ist es locker bewölkt bis meist sogar sternklar. Die Temperaturen liegen morgen früh bei Werten zwischen meist 13 und 17 Grad. Also insbesondere so den Rhein entlang noch sehr mild. Da gehen die Temperaturen dann in den kommenden Nächten auch ein bisschen weiter runter. Morgen Vormittag viel Sonnenschein. Am Nachmittag entwickeln sich über dem Bergland einzelne Schauer und auch Gewitter, die dann auch weiter nach Norden und Nordosten ziehen können. Die Temperaturen steigen vorher auf Werte von meist 23 bis noch mal 29 Grad in Köln, 28, also so südlich von Bonn, da könnte es am wärmsten werden. Der Wind dazu ist meist schwach unterwegs, kommt aus Nordwest nach Osten hin, Ostwestfalen, sogar aus unterschiedlichen Richtungen. Mittwoch früh 13 bis 15 Grad, kann man gut die Wohnung endlich mal komplett durchlüften. Höchstwerte 23 bis 26 Grad, wenige Schauer. Und danach geht es dann mit Schauern im Norden weiter, am Donnerstag 23 bis 26 Grad.
3: Liebe Claudia, vielen Dank. Wir genießen jetzt erstmal das Durchatmen, dann sehen wir weiter.
2: Absolut. Und der Tipp an Sie, vielleicht mögen Sie vor dem Fußball schnell noch mal bei uns vorbeischauen. 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Und jetzt Ihre Lokalzeit.
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25: James Bond Nachmittag im Seniorenheim Pohoda in Tschechien, nahe der Grenze zu Sachsen. Eine Lizenz zum Pflegen hat Jakub Hortl nicht, sondern dafür zu sorgen, dass hier niemand in Langeweile versinkt. Die Bewohner sollen auch am Lebensabend gut unterhalten werden. Mehrmals in der Woche lässt es das Team hier krachen. Erika und Gregor Schmelz verbringen hier den Lebensabend gemeinsam. Die 91-Jährigen sind seit 69 Jahren zusammen und nun glücklich in Tschechien. Vor allem auch, weil der Preis, anders als in Deutschland, hier stimmt.
26: Wir haben wohl was angespart, aber so viel Geld ist nicht vorhanden. Jetzt können wir den Unterhalt bezahlen, innerhalb von Tschechien. Das ist möglich. Aber in Deutschland kostet ja jetzt so ein Platz 3.000 Euro im Monat. Und hier ist es wesentlich billiger. Ja.
25: Zwischen 1.600 und 2.300 Euro kostet hier ein Platz, je nach Pflegegrad. Viele sportliche Aktivitäten sind inklusive. Nur Sauna, Schwimmbad und Massagen kosten extra. Knapp 200 Plätze hat diese Einrichtung. Fast ein Viertel der Pflegebedürftigen kommt aus Deutschland.
27: Einige interessiert vor allem der Preis und andere sagen, ich möchte eine bessere Pflege. Sie wollen einfach, dass mehr Aktivitäten da sind, dass mit ihnen trainiert wird, damit man in Bewegung bleibt und dass die Pflege auch wirklich gewährleistet ist.
25: Sonja Wohlleben kommt gebürtig aus Halle in Sachsen-Anhalt und bekommt eine Kryotherapie gegen die Schmerzen im Rücken. Für diese Anwendung muss sie extra zahlen, etwa 10 Euro.
28: Schwester, wie lange bin ich hier?
29: 2 Jahre, Sonja.
28: 2 Jahre.
25: Viele der Mitarbeiter hier sprechen Deutsch, doch ein wenig Heimweh bleibt dann doch noch.
28: Manchmal habe ich schon Sehnsucht auch nach meinen Kindern und so, aber die sind schon groß. Brauchst keine Angst haben, meine kleine Oma, wir passen schon auf.
25: Simona Redlingshöfer muss zum nächsten Termin. Sie hat lange in Deutschland gearbeitet, nun zog es sie in die Heimat nach Tschechien zurück. Man nehme sich hier mehr Zeit für die Heimbewohner, erzählt sie. Die Entfernung zur alten Heimat sei für die Bewohner oft kein Problem.
0: Also sehr viele kriegen das tatsächlich nicht mehr mit. Die denken immer noch, dass sie in Deutschland sind, dadurch, dass auch natürlich dann die Krankheiten dazukommen, was Alzheimer und Demenz betrifft. Und da ist man natürlich dann mit so einer Krankheit nicht mehr so ganz im Klaren, wo man sich überhaupt befindet. Manche wissen so gar nicht mehr, wie sie heißen und wie alt sie sind, ob sie Kinder haben. Das hängt natürlich auch alles damit zusammen.
25: Pflegeparadies Tschechien? Nein, sagt Aleš Gabriš, so richtig paradiesisch sei es oft nur in privaten Einrichtungen, die für tschechische Verhältnisse gut zahlende Klientel haben. Staatliche oder kirchliche Träger wie sein Heim hätten lange Wartezeiten.
1: Wir haben zwar freie Betten, aber nicht genügend Personal. Wir finden nicht genug qualifizierte Kräfte, die sich um die Pflegebedürftigen kümmern könnten. Darum tritt das System auf der Stelle. Wir können die Zahl der Plätze nicht erhöhen und Bedürftige müssen dann eben auch mal 2 Jahre auf einen Platz warten.
25: Doch schuld seien nicht die Deutschen in den Einrichtungen. Ihr Anteil sei gering, sagt Gabriš. Und trotzdem scheint die Pflege im Ausland an Bedeutung zu gewinnen. Die AOK zählte zuletzt rund 9.000 pflegebedürftige Versicherte mit Wohnsitz außerhalb Deutschlands, fast doppelt so viele wie noch vor 8 Jahren. Von der tschechisch-deutschen Grenze nach Ungarn, in der Nähe des Balaton. Arthur Frank vermittelt Pflegeplätze und er weiß, je weiter weg, desto billiger.
4: Wir haben jetzt Billiganbieter aus Bulgarien und Rumänien. Da sind die Preise noch sehr viel deutlicher. In einem Bereich, den die Familien noch lockerer schaffen können wie hier in Ungarn.
25: Der deutsche Vermittler kontrolliert nicht die Pflege selbst. Dafür seien die ungarischen Behörden zuständig. Er prüft vor allem, wie die Bewohner ihren Alltag verbringen und welche Freizeitangebote es gibt. Auch hier scheinen fast alle zufrieden.
28: Wir waren hier schon oft in Urlaub. Ich war mit meinem Mann noch, als der noch lebte, waren wir 2000 und 2002 hier in Hewis im Urlaub. Hier ist nicht so eine Hektik. Ich hatte das Gefühl, alle wurden in Berlin immer aggressiver.
25: Die Entfernung zu Deutschland schreckt viele offenbar nicht ab. Bezahlbare Pflege zählt mehr als die Nähe zur alten Heimat. Doch für jeden sei das nichts.
5: Letztendlich kommen die Bewohnerinnen und Bewohner, die eher so einen kosmopolitischen Anstrich haben, also die auch früher viel gereist sind und nicht 45 Jahre an einem Ort gelebt haben. Das ist nicht das Thema. Natürlich ist die Besuchshäufigkeit geringer, wie wenn Sie das mit einem deutschen Pflegeheim oder Seniorenheim vergleichen.
25: Doch auch das könnte sich bald ändern, wenn für noch mehr Menschen in Deutschland die Pflege unbezahlbar wird. In Ungarn zumindest wird kräftig in neue Plätze für gut zahlende deutsche Kunden investiert.
6: Weil als jetzt die Generation Babyboomer kommt hier in den Rentenbereich und die werden auch älter. Und nach den letzten Statistiken bis 2035 werden weitere 30 Millionen Menschen in die Pflege reinkommen und dafür ist kein einziges Land vorbereitet.
25: Im Ausland bereitet man sich offenbar vor auf deutsche Senioren, die bezahlbare Pflege suchen. Nicht aus reiner Wohltätigkeit, sondern weil die alternde Gesellschaft zu einem wachsenden Markt geworden ist.
7: Silvestro Carofiglio lebt vom Meer. Seit Generationen handelt seine Familie mit Fisch und vor allem mit Meeresfrüchten. Eines seiner wichtigsten Produkte, schwarze Miesmuscheln, geputzt und ohne Schale, abgepackt für Hotels und Restaurants. Etwa 500 Kilo verarbeiten sie hier pro Tag. Das Problem? Dabei entsteht sehr viel Müll.
8: Netto bleiben etwa 100 bis 150 Kilo übrig, die wir dann täglich beiseite stellen, um sie als Abfall der Kategorie 3 zu entsorgen.
7: Abfall der Kategorie 3 bedeutet Restmüll, der teuer entsorgt werden muss. Für den Biomüll dauert es zu lange, bis sich die Muschelschalen zersetzen. Doch genau deswegen könnte aus dem Abfall in Zukunft ein wertvoller Rohstoff werden. Denn seit einigen Monaten landen die Miesmuschelschalen aus dem Laden von Silvestro Carofiglio nicht mehr im Müll.
9: sondern sie sind Teil eines europäischen Forschungsprojekts von Rosella Petti und Claudia Vitone.
10: Tatsächlich besteht die Schale der Miesmuscheln aus Calciumcarbonat, also aus demselben Material, das beim Abbau von Kalkstein gewonnen wird. Aber das hier ist Calciumcarbonat biogenetischen Ursprungs.
9: Genau die Eigenschaft, die verhindert, dass Miesmuschelschalen im Biomüll landen, ist jetzt ihre Superkraft. Calciumcarbonat wird meist unter hohem CO2-Ausstoß aus Kalkstein gewonnen und ist ein wichtiger Rohstoff für die Zementherstellung. Dafür will das Forscherteam die Muschelschalen nun benutzen. Und noch einen weiteren Abfallstoff, Sedimente aus Hafenbecken. 200 Millionen Kubikmeter werden jedes Jahr in europäischen Häfen ausgebaggert, damit diese befahrbar bleiben.
10: Das entspricht einem Volumen von etwa 10.000 fünfstöckigen Gebäuden, das vom Meeresboden abgebaut und dann entsorgt werden muss.
9: Die beiden Forscherinnen haben nun aus wenigen Zutaten, aus Abfallstoffen, einen neuen Baustoff entwickelt, eine Art Biozement. Aus diesem Zement soll unter anderem so etwas werden. Wellenbrecher zum Schutz von großen Hafenanlagen. Auch Pflastersteine für den Hafenbereich sollen entstehen. Aktuell wird geprüft, ob das Material auch als Unterbau für Straßen verwendet werden kann.
10: In den kommenden Monaten wird die Produktion in die verschiedenen Häfen verlegt. Dort werden die Sedimente entnommen und gemäß den Mischungsrezepturen, die wir hier an der Technischen Hochschule entwickelt haben, verarbeitet. Die Produkte können dann vor Ort direkt in den Häfen eingesetzt werden.
9: Insgesamt 3 Häfen beteiligen sich an dem Forschungsprojekt und wollen den neuen Muschelzement verbauen. Der griechische Hafen Piräus bei Athen, La Spezia in Ligurien und der Hafen von Bari. Dort werden bereits Containerschiffe und Fähren abgefertigt. Aktuell wird der Hafen von Bari erweitert. Unter anderem soll ein neues Kreuzfahrtterminal entstehen und der neue Biozement erstmals eingesetzt werden. Für Annunziata Attolico von der Hafenbehörde eine Win-Win-Situation. Denn auch hier müssen die Hafenbecken regelmäßig ausgebaggert werden, damit große Schiffe passieren können.
10: Wir können diesen Schlamm nicht verwerten, da wir nicht wissen, wie wir ihn wiederverwenden sollen. Die italienische Gesetzgebung erlaubt uns derzeit außerdem keine groß angelegte Nutzung dieses Hafenschlamms. Oft sind wir gezwungen, ihn auf Deponien zu entsorgen, was mit enormen Kosten verbunden ist.
9: Anstatt die Hafensedimente also teuer zu entsorgen, werden sie hier künftig genutzt, um den Hafen zu schützen. Zurück zu Fischhändler Silvestro Carofiglio. Einen seiner Fischläden hat er vor einigen Jahren in ein Restaurant umgewandelt. Miesmuscheln stehen hier natürlich auch auf der Speisekarte in allen Variationen. Aktuell spart Silvestro tausende Euro, weil er die Muschelschalen nicht entsorgen muss. Er hofft, dass das Projekt nicht nur beibehalten, sondern noch ausgeweitet wird.
11: Jetzt sind wir noch am Anfang. Aber wenn es mit diesem Projekt gelingt, alle ein bisschen zusammenzubringen, von der einfachen Fischhandlung über den Marktstand bis hin zum Restaurant und vielleicht auch die eher geringen Abfallmengen jedes einzelnen Betriebs zu sammeln, dann würde das eine ganze Menge ergeben. Und statt alles wegzuwerfen, vielleicht auf Deponien oder auf andere Weise zu entsorgen, würde alles wiederverwertet werden.
9: Weniger Müll, geringere Kosten und ein neuer Baustoff. In Bari könnten Miesmuschelschalen bald genauso wertvoll werden wie ihr Inhalt.
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0: Um 4 Uhr mit Juliette Groß. Die Fußballweltmeisterschaft ist für die deutsche Mannschaft zu Ende. Die DFB-Elf hat ihre 16. Finale gegen Paraguay verloren mit 3:4 im Elfmeterschießen. Aus dem ARD-WM-Team Hendrik Lückhoff.
1: Die deutsche Nationalelf zeigte gegen Außenseiter Paraguay kein gutes Spiel. Sie hatte viel Ballbesitz, aber lange keine Torchancen. Den Rückstand kurz vor der Pause glich Kai Havertz in der zweiten Hälfte aus. In der Verlängerung wurde ein wohl regulärer deutscher Treffer zurückgenommen. Eine umstrittene Schiedsrichterentscheidung. Im Elfmeterschießen, verschossen mit Havertz, Woltemade und Tah, 3 deutsche Spieler. Es ist das erste Mal, dass Deutschland ein Elfmeterschießen bei einer WM verloren hat. Eine Runde weiter ist dagegen Brasilien. Die Südamerikaner haben ihr 16. Finale durch ein spätes Tor mit 2:1 gegen Japan gewonnen.
0: In einer Jugendhilfeeinrichtung im niedersächsischen Stade sind 6 Menschen durch Schüsse ums Leben gekommen. Es handelt sich um Mitarbeitende der Einrichtung und des Jugendamts. Die Polizei nahm den mutmaßlichen Angreifer fest. Thies Jagels aus Stade zu den Hintergründen.
2: Bei diesem Mann soll es sich um einen Vater einer 3 Monate alten Tochter handeln, zu der es eben einen Sorgerechtsstreit bzw. Eine Klärung gab mit dem Jugendamt und dieser Mutter-Kind-Einrichtung, wo die Mutter des Kindes mit dem 3 Monate alten Baby untergebracht war. Und heute sollte es einen Termin geben, wo man eben über das Sorgerecht und das weitere Vorgehen sprechen wollte. Hintergrund ist da wohl, dass der Mann als gewaltbereit wohl auch galt, aber offenbar ging man nicht davon aus, dass er eine Waffe zieht.
0: In Venezuela steigt die Zahl der Toten nach den Erdbeben weiter. Die Behörden sprechen inzwischen von mehr als 1.700 Todesopfern. Vermutlich gibt es noch viele weitere, denn mehrere 10.000 Menschen werden noch vermisst. Laut Experten sinken die Chancen rapide, noch Überlebende aus den Trümmern zu retten. Vor der Einführung der neuen Grundsicherung hat Bundesarbeitsministerin Baas ein konsequentes Vorgehen gegen den Missbrauch staatlicher Leistungen angekündigt. Wer Hilfe brauche, solle sie bekommen, sagte Baas der neuen Osnabrücker Zeitung. Aber, so die Ministerin wörtlich, wer arbeiten kann, muss sich um Arbeit bemühen. Die Reform ersetzt am 1. Juli das bisherige Bürgergeld. Künftig gelten unter anderem strengere Mitwirkungspflichten und härtere Kürzungen. Die Bundesregierung will damit mehr Menschen in Arbeit bringen. Das waren die Nachrichten. Das Wetter in Deutschland. Tagsüber zeitweise heiter, zum Teil Schauer und Gewitter, teils Unwettergefahr. Höchstwerte 21 Grad auf Sylt bis 32 Grad am Oberrhein. Am Mittwoch gebietsweise kräftige Schauer und Gewitter im Westen und an der Nordsee länger trocken. 20 bis 29 Grad. Es ist 4.
3: Harte Schläge und andere Herausforderungen. Das kleine Zornheim organisiert Badminton-Länderspiel. Außerdem orakeln wie die Weltmeister, Trampeltier Gaia tippt Deutschland gegen Paraguay und Flammen am Roten Fels. Immer noch sind die Menschen aus Traisen an der Nahe ausquartiert. Ja, mit dem Feuer in Traisen beginnen jetzt auch die Nachrichten mit Anke Neuzerling.
4: Danke, Holger. Und damit willkommen zu SWR Aktuell. Seit Samstagnachmittag hat ein Waldbrand in einem Naturschutzgebiet die Menschen im Kreis Bad Kreuznach in Atem gehalten. Weltkriegsmunition im Boden erschwerte die Löscharbeiten. Menschen aus dem Ort Traisen mussten ihre Häuser verlassen. Heute dann vorsichtige Entwarnung. Der Brand scheint zumindest ein Stück weit unter Kontrolle. Löschroboter helfen dabei.
5: Alle Hoffnung ruht auf ihm. Superwolf HR1 kommt dahin, wo es für die Feuerwehr wegen der Weltkriegsmunition zu gefährlich ist. Der Löschroboter soll Glutnester bekämpfen, vollgepackt mit Hightech.
6: Der Superwolf ist eigentlich der größte einsatztaktische Roboter, den es so in Deutschland gibt. Der hat die Besonderheit, dass er einen eigenen Schlauch mitführt, der ungefähr 800 Meter lang ist. Und damit komme ich auch 800 Meter in den Wald hinein, ohne dass da jemand dabei sein muss.
5: So wie hier in einem Video auf der Seite des Herstellers sieht das dann aus. Ein Superwolf und 2 kleinere Wölfe sind heute Morgen angekommen, geliefert von Feuerwehren aus Hessen und Niedersachsen. Sie sollen den Brand schneller löschen können, damit auch die Anwohnerinnen und Anwohner aus Traisen bald wieder in ihre Häuser können. Der Ort wurde gestern geräumt. Mit Bussen dürfen sie kurz zurück, um ihre Tiere zu füttern. Schneisen schlagen. Damit haben die Einsatzkräfte gestern versucht, das Feuer einzudämmen. Mit Erfolg. Auch der Regen in der Nacht und am Morgen hat die Löscharbeiten erleichtert. Jetzt bereitet die Hitze wieder Sorgen.
7: Im Moment hatten wir ja ein relativ eingedämpftes Feuer. Wir haben einige Spots, an denen es brennt, aber ansonsten ist das die Glut am Boden. Das heißt, wenn es jetzt gleich trockener wird, wenn es heißer wird und der Wind dann kommt, dann kann es natürlich an verschiedenen Stellen nochmal dazu kommen, dass dann auch die Flammen auflodern.
5: Und genau das sollen die Wölfe verhindern, das Problem beheben. Ferngesteuert mitten rein.
4: Um die Zukunft der Landwirtschaft ging es heute in Berlin. Das Agrarbündnis, ein Zusammenschluss von Landwirtschaft, Umwelt- und Naturschutzverbänden, fordert eine nachhaltige Landwirtschaftspolitik. Ein Problem aus Sicht der Bauern, zu viel Bürokratie und vor allem fehlende Planungssicherheit. Wir haben einen Biolandbetrieb in Karsdorf im Rhein-Lahn-Kreis besucht, der immer wieder damit zu kämpfen hat.
8: Wie sind die Kühe mit der Hitze umgegangen?
9: Für die Kühe war es tagsüber viel zu heiß. Also wir haben sie nur noch nachts auf die Weide gelassen und tagsüber waren sie im kühlen Stall.
10: Viel mehr Arbeit hatte die Hitze der vergangenen Tage für Biolandwirt René Bonn bedeutet. Auch seine 17 Mutterkühe sind froh über das kühlere Wetter heute. Auf seinem Hof in Karsborn will René Bonn bald auch Schweine halten. Noch ist der Stall im Bau, aber im nächsten Jahr sollen dort 50 Schweine leben, mit viel Platz und Auslauf. Tierwohlgerechte Schweineställe, die neu oder umgebaut werden, fördert der Bund seit gut 2 Jahren mit 60%. Noch, denn der Bund stellt das Programm BUT ein wegen mangelnder Nachfrage. Für René Bonn unverständlich.
9: Dabei ist das Problem, dass man bereits eine Baugenehmigung braucht, um den Antrag überhaupt stellen zu können. Bei mir war es jetzt so, dass ich 3 Jahre gebraucht habe für die Baugenehmigung für hier diesen

0: gefahren worden sei, einer Drogenabhängigen. Dann sei geprahlt worden. Die Patientin habe man bei einer früheren Fahrt auf dem Sitz transportiert und nicht angeschnallt. Zwischen dem Notfallsanitäter an Bord und dem Fahrer sei eine Vollbremsung verabredet worden. Die Frau sei dann vor das Staufach geknallt, das dem Sitz gegenüber liegt.
1: Da muss man klar sagen, dass da bewusst kalkuliert worden ist, dass sich diese Patientin schwer oder auch schwerst verletzt.
0: Ein weiterer Insider versichert uns eidesstattlich, dass er Aufnahmen der abgeschnallten Patientin und Screenshots der Kommentare dazu in der Hilo-Gruppe gesehen habe. Falk betont, man habe gemeinsam mit der Stadt Duisburg
2: alle verfügbaren Mittel eingesetzt, um den Sachverhalt intern aufzuklären.
0: Aber
2: weder über unser anonymes Whistleblower-System noch über andere Meldekanäle der Stadt Duisburg sind Hinweise zu den beschriebenen Vorwürfen bei uns eingegangen.
0: Doch die Stadt widerspricht Falks Darstellung. Sie betont, sie sei erst im Mai vom Unternehmen informiert worden. Laut Stadtdirektor Murak habe der Falk-Geschäftsführer dabei eingeräumt, dass es schon vor mehr als einem halben Jahr Gerüchte über mögliche Verfehlungen auf Wache 3 gegeben habe.
3: Aus meiner Sicht ist dieser zeitliche Verzug, der dort entstanden ist, deutlich zu lang. Wir reden über den Rettungsdienst. Und wenn dort auch nur der Anschein von Qualitätsproblemen oder eben auch größeren Vorwürfen da ist, muss das möglichst schnell aufgeklärt werden. Und das ist anscheinend nicht der Fall gewesen.
0: Falk-Mitarbeiter äußern sogar Zweifel daran, dass das Unternehmen vor der WDR-Anfrage Interesse an umfassender Aufklärung hatte. Sie berichten, noch in diesem Jahr seien Kollegen von der Wache gedrängt worden, die sich gegen die Hilo-Gruppe gestellt hätten.
1: Wenn Kollegen ihre Beobachtung mit Nachdruck versucht haben, an die richtigen Stellen zu kommunizieren, war das relativ schnell im Kollegenkreis bekannt. Und dann wurde versucht, sie zu diskreditieren.
0: Falk weist dies zurück und betont grundsätzlich:
2: Die beschriebenen Vorwürfe berühren den Kern unseres Selbstverständnisses als Rettungsdienstleister.
0: Das Unternehmen hat deshalb mittlerweile eine Anwaltskanzlei mit der Untersuchung der Vorwürfe beauftragt. Im Frühjahr hat einer der Beschuldigten die Wache verlassen. In dieser Woche, nach der WDR-Anfrage, gab es wegen der Vorwürfe eine fristlose Kündigung. Paul, Sören und andere, mit denen wir gesprochen haben, hatten lange das Gefühl, sie seien die Unruhestifter und passten nicht auf die Wache. Sie haben dennoch nicht geschwiegen.
4: Weil ich mir wünsche, dass die Zustände dort abgestellt werden. Sofort.
1: Menschen, die sowas machen, haben im Rettungsdienst nichts zu suchen.
5: Die Staatsanwaltschaft Duisburg prüft die Aufnahme von Ermittlungen. Sie hatte anonyme Hinweise bekommen und auch die Stadt hat sich jetzt an die Ermittler gewandt. Es galt lange Zeit als, symbolisch gesprochen, Sechser im Lotto verbeamtet zu werden. Unkündbarkeit, ein gutes Gehalt, eine private Krankenversicherung und eine Pension, die im Schnitt deutlich höher ist als die der gesetzlichen Rentner. Privilegien, die aktuell viel diskutiert werden im Zuge der geplanten Rentenreform. Zwar soll es keine Überführung in die gesetzliche Rentenversicherung geben, was viele gefordert hatten, aber es werden Einschnitte auf Beamte zukommen. Hier bei uns in NRW betrifft das fast 300.000 Menschen, vor allem Lehrer.
6: Jan Niklas Lumm wollte schon immer Lehrer werden. Dafür studiert er Deutsch und Geschichte. Und er arbeitet bereits als Vertretung in der Gustav-Heinemann-Realschule in Bottrop. Aber als Lehrer womöglich kein Beamter zu sein, auf diese Absicherung verzichten zu müssen, auch für seine Familie, treibt ihn um.
7: Wenn das plötzlich weg wäre, weil ich habe ja das Studium mit einem Versprechen sozusagen angefangen oder mit einer Hoffnung, wenn das dann weg wäre, da bildet sich schon so ein leichter Knoten im Magen.
6: Die meisten Lehrer in NRW sind verbeamtet, verdienen rund 15% mehr und bekommen eine höhere Pension als angestellte Lehrer, obwohl die das Gleiche tun. Kritik daran gibt es seit langem. Nun empfiehlt die Rentenkommission, für neue Lehrer soll es keinen Beamtenstatus mehr geben, nur noch für den Kernbereich hoheitlicher Aufgaben bei Polizei, Justiz und Steuerwesen. Martin Werding ist Mitglied der Kommission. Er sagt, ändert sich die gesetzliche Rente, müssen auch die Beamten mit einbezogen werden.
8: Die Altersstruktur der Beamtinnen und Beamten, der Versorgungsempfänger, das belastet die Haushalte, vor allem der Bundesländer, in den nächsten Jahren ganz massiv. Von der Seite her muss man was tun. Und auch so die deutlichen Unterschiede zur Versorgung von gesetzlich Versicherten, die machen es schwer, im gesetzlichen Rentensystem Reformen zu empfehlen, solange man nicht hier auch Veränderungen vornimmt.
6: Die Rentenkommission empfiehlt bei den Beamten auch, Pensionen kürzen.

0: und eine längere Lebensarbeitszeit, so wie sie für gesetzlich Rentenversicherte vorgeschlagen ist. Das beträfe alle der 283.000 Beamten im Land. Neben der großen Gruppe der Lehrerinnen und Lehrer, die Beamten bei der Polizei und der Justiz, bei der Steuerverwaltung und den Hochschulen. Dazu kommen noch 68.000 kommunale Beamte. Der Deutsche Beamtenbund sieht die Pläne skeptisch. Viele Beamte würden schon das jetzige Eintrittsalter für Pensionen aus gesundheitlichen Gründen nicht erreichen. Sonderregelungen müssten erhalten bleiben.
1: Wenn es die Bereiche Feuerwehr und Polizei beispielsweise auch betrifft, dann haben wir natürlich Probleme, weil ich mir schwer vorstellen kann, dass über 60-Jährige im Bereich der Feuerwehr mit über 20 Kilo Gepäck noch die Leiter entsprechend hochstürmen.
2: Es gibt diese alten Sonderregelungen ja eben für Polizisten, auch für Feuerwehrleute und so, für Notärzte. Wenn die Beamte sind, dann haben die ein früheres Rentenalter. Dieselben Funktionen werden aber oft auch von sozialversicherungspflichtig Beschäftigten ausgeübt. Da gilt was anderes. Das ist komisch.
0: Komisch oder gerechtfertigt? Die Landesregierung ist nun gefragt. Von dort war diese Woche zu hören, auch die Beamten müssten Opfer bringen. Der Finanzminister hält sich auf Anfrage bedeckt. Sein Problem? Wo bekommt er die dringend benötigten Fachkräfte her? Viele Stellen sind unbesetzt. Und erst die Pension macht so manchen Beamtenjob attraktiv. Weitere Vorteile für das Land? Beamte sind loyal gegenüber der Verfassung. Man kann sie an andere Orte abordnen, sie dürfen nicht streiken und sie kosten keine Abgabe für die gesetzliche Rentenversicherung. Deshalb sind zum Beispiel verbeamtete Lehrende billiger für den Haushalt, kurzfristig. Doch das darf kein Kriterium sein, findet man beim Bund der Steuerzahler.
3: Wenn der angestellte Lehrer irgendwann in Rente geht, ist er von der Payroll des Landes quasi verschwunden. Für den Beamten zahlt das Land dann noch lebenslänglich die Pension. Aus meiner Sicht ist jetzt Mut der Politik gefragt, sich jetzt vor diese Reform zu stellen und die guten Ansätze zu verteidigen.
0: Denn Protest aus der Beamtenschaft ist zu erwarten, so wie 2024, als die Lebensarbeitszeit der Feuerwehr bis zu 2 Jahre erhöht wurde. Der Beamtenbund macht klar, sollte das Land wie vorgeschlagen die Pensionen um 5% reduzieren, ginge das nicht ohne Kampf.
1: Das wird dann keine angenehme Situation, auch nicht für die Landesregierung, wenn dementsprechend Signale kommen, dass das 1:1 umgesetzt wird.
4: Das kann man schon fast als Drohung verstehen. Die Kampfbereitschaft der Beamten ist in jedem Fall da und Henrik Hübschen ebenso, und zwar mit dem NRW-Trend. Infratest DIMAP hat in dieser Woche in unserem Auftrag 1.139 Menschen befragt. Für die Rentenreformpläne von CDU und SPD, muss man ja sagen, gibt es auch Lob. Hilft das denn auch CDU und SPD in Nordrhein-Westfalen?
5: Also in der Wählergunst zumindest noch nicht, wobei wir natürlich nicht wissen, ob die Ergebnisse für beide Parteien nicht noch schlechter ausfallen würden, wenn sie die Reform nicht angegangen hätten. Klar ist, im Vergleich zum Februar verlieren CDU und SPD in der sogenannten Sonntagsfrage beide an Zustimmung. Wenn an diesem Sonntag ein neuer Landtag in Nordrhein-Westfalen gewählt worden wäre, dann käme die CDU auf 32%. Das sind 3 Prozentpunkte weniger als beim letzten NRW-Trend im Februar. Allerdings immer noch deutlich bessere Werte als für die Union im Bund. Die SPD käme nur noch auf 17%. Nur einmal war sie im NRW-Trend schlechter. Sie kann den Abstand auf die CDU von Ministerpräsident Hendrik Wüst 10 Monate vor der Landtagswahl also nicht verkürzen. Die Grünen als kleiner Koalitionspartner holen 15% plus 2. Die FDP schafft es erstmals seit 2 Jahren wieder über die auch psychologisch wichtige 5%-Marke, darf also darauf hoffen, im Landtag zu bleiben. Die AfD erreicht mit 17% ihren Bestwert im NRW-Trend und zieht erstmals mit der SPD gleich. Die Linke wäre mit unverändert 6% ebenfalls drin im Landtag. Alle anderen erreichen zusammen 8%. Bei so einem Ergebnis hätten CDU und Grüne zusammen weiter eine knappe Mehrheit im Düsseldorfer Landtag.
4: Okay, aber wir können festhalten, der Bundestrend, der zieht CDU und SPD ganz klar nach unten. Wie sieht es denn ganz konkret mit der Landesregierung aus? Schneidet die besser ab?
5: Einerseits ja, andererseits nein. Also Schwarz-Grün im NRW wird deutlich besser bewertet als Schwarz-Rot im Bund. Aber die Tendenz bei der Landesregierung, die zeigt nach unten. Schauen wir uns das mal im Zeitverlauf an. Nur noch 42% sind zufrieden aktuell mit der Arbeit von Schwarz-Grün. Also genauso viele wie am Anfang der gemeinsamen Regierungszeit. Im Februar, da waren es noch 48%. Dazu kommt, inzwischen überwiegt wieder klar das negative Urteil. 53% sind unzufrieden. Da geht die Schere also wieder auseinander. Und überhaupt waren in der ganzen Regierungszeit nur einmal mehr Menschen zufrieden als unzufrieden, nämlich vor einem Jahr im Juni 2025. Und das sieht auch beim Ministerpräsidenten selbst nur etwas besser aus. Mit Hendrik Wüst sind 42% zufrieden, 3 Prozentpunkte weniger.

0: weniger als im Februar. 40% sind unzufrieden. Da überwiegt also noch leicht das positive Urteil. Allerdings stehen die Zeichen auch hier aktuell auf Sinkflug. Und auch bei einem der zentralen Themen, die er vorantreiben will, sehen die Menschen wenig Positives. Es geht um den Bürokratieabbau in Deutschland. Da sagen nur 6% der Befragten, der kommt gut voran. Die überwältigende Mehrheit mit 89% sieht da keine Fortschritte. Und an dieser Bewertung hat sich im Vergleich zu unserer letzten Umfrage vor gut 2 Jahren fast nichts geändert.
1: Gleich geht's weiter mit dem NRW-Trend. Kleiner Hydration Break für dich,
0: gerne,
1: wenn du möchtest, lass dir schmecken. Die Extremhitze, die fühlt sich ja für viele Menschen aktuell so an. Bei Temperaturen bis zu 40 Grad und praller Sonne wird man gefühlt gegrillt. Und zwar nicht nur draußen, sondern auch im schlimmsten Fall im eigenen Zuhause. Und das ist ein höchst politisches Thema. Denn die extreme Hitze ist extrem gefährlich für sozial Benachteiligte, die oft kein Geld haben, sich zu schützen, und für alte und kranke Menschen.
2: Jeder Meter im Rollstuhl eine Qual. Hitze über Düsseldorf, 36 Grad. Für Menschen mit einer Behinderung wie Thorsten Brandes kaum auszuhalten. Auch wenn der 60-Jährige nach Hause kommt, wird's nicht kühler. Schwarze Schieferplatten, das Haus nicht gedämmt. Er wohnt im 4. Stock in einer betreuten WG ohne Klimaanlage. Vermieter sind nicht verpflichtet, eine einzubauen. Eine bessere Wohnung kann er sich nicht leisten. 33 Grad. Vor einigen Tagen wurde es richtig kritisch.
3: Da habe ich versucht, vom Bett auf den Rollstuhl zu kommen. Und habe überhaupt nicht mehr die Kraft gehabt, während ich gerade so halb auf dem Stuhl war. Ich bin komplett runtergestürzt. Ich nehme an, das war der Kreislauf. Ich kam gerade so eben ans Handy ran und konnte dann hier den Betreuer anrufen und sagen, ich liege hier, ich brauche Hilfe.
2: Hilfe bei Hitze, der er nicht entkommen kann. Sie trifft kranke, alte, arme Menschen besonders und zunehmend. Wegen des Klimawandels steigt in Deutschland die Zahl der Hitzetage über 30 Grad. Sie hat sich seit 1990 verdoppelt. Noch nie war es in einem Juni in NRW so heiß. Und es gibt immer mehr Hitzetote. 2024 in Europa rund 63.000, in Deutschland rund 3.000. Der ehemalige SPD-Gesundheitsminister Karl Lauterbach ist Mitglied einer europäischen Kommission, die sich um Klima und Gesundheit kümmert. Sie warnt in einem umfangreichen Papier.
4: Wir fordern von der WHO, dass sie den Klimanotstand erklärt. Das bedeutet, dass der Klimawandel als ein Gesundheitsnotstand anerkannt werden sollte. Das ist deshalb so, weil wir zunehmend Todesfälle durch Hitze in Europa haben.
2: Auch hier im Pflegeheim Haus am Stadtpark in Xanten leiden die Bewohner diese Woche still unter der Hitze. Oft bemerken sie die Gefahr nicht einmal. Die Heimleiterin versucht mit Wasser und Eis gegenzusteuern.
5: Lassen Sie sich Ihr Eis schmecken.
6: Ich fühle mich manchmal ein bisschen schlapp, ne? Bisschen. Ne? Man ist nicht mehr so, einfach ein bisschen müde durch die Hitze, ne?
7: Bei älteren Menschen ist es so, dass die Wärmeregulation nicht mehr so gut funktioniert. Das Hirn kann das nicht mehr so gut steuern und auch die Sensoren in der Haut können ja nicht mehr so gut auf die Wärme reagieren. Dementsprechend ja, überhitzt halt der Körper. Die Menschen können einen Hitzeschlag bekommen.
8: Sie möchten auch noch eine Dusche haben. Das mache ich doch gerne.
9: Jetzt geht's los.
10: Oh ja, schön. Super.
8: Boah.
2: Eine improvisierte Notlösung zur Abkühlung. Das Gebäude ist in den 70er Jahren gebaut. Innen ist es genauso heiß wie draußen. Die Fassade dämmen oder Klimaanlagen einbauen will der Träger, die Diakonie, schon lange. Vorstandsmitglied Heine Göttelmann kritisiert, dass energetische Sanierungen nicht refinanziert werden. Gemeinsam mit der Gewerkschaft Verdi fordert die Diakonie jetzt von der Landesregierung 125 Millionen Euro Soforthilfe und eine gesetzliche Verpflichtung zur Sanierung.
11: Wir wollen eine Regelung, die eine Muss-Vorschrift im Grunde dann abbildet, dass man sagt, diese Maßnahmen müssen ergriffen werden, damit die Bewohnerinnen und Bewohner geschützt werden, dass es ihnen dort gut geht. Wir wollen eigentlich nicht in der Zeitung stehen haben, dass Menschen versterben aufgrund der großen Hitze.
2: Was sagt NRW-Gesundheitsminister Laumann dazu? Kein Interview diese Woche. Schriftlich verweist er auf Mittel der Kommunen, mit denen laut Trägern aber wegen der schwierigen Finanzlage nicht zu rechnen sei. Nachmittag. Inzwischen scheint die Sonne ins Zimmer von Thorsten Brandes. Es sind 38 Grad. Gemeinsam mit anderen Bewohnerinnen flieht er nach draußen.

0: Außen. Unten vor dem Haus können sie es aushalten, gerade so.
1: So ist das kein guter Zustand. Ich wünschte, ich könnte was machen oder es könnte was gemacht werden. Nur mit meinen Verhältnissen, ich kann nichts machen. Ich muss es einfach überleben.
0: Kranke, alte und sozial benachteiligte Menschen sind die ersten Opfer der Hitze. Im schlimmsten Fall müssen sie dafür mit ihrem Leben bezahlen.
2: Ein Glück, dass es in der nächsten Woche zumindest etwas abkühlt. Aber das ist natürlich nicht die Lösung des Problems. Henrik Hübschen, gucken wir auf den NRW-Trend, auf die neuen Zahlen. Und da geht es ja auch um die Probleme im Land. Wie sieht es jetzt bei der Hitze mit dem Thema Klimaschutz aus? Feiert das ein Comeback?
3: Zumindest ein kleines, sehen wir auch gleich. Aber ganz oben auf der Liste, da stehen immer noch andere Themen. Aber auch da gibt es einen neuen Spitzenreiter. Der Zustand von Straßen, Brücken und Schienen und die Probleme im ÖPNV, das treibt die Menschen im Land am meisten um. 31% der Nordrhein-Westfalen sehen darin eins der wichtigsten Probleme, die das Land angehen muss. 5 Prozentpunkte mehr als im Februar. Auch das Thema Bildung gewinnt mit 24% weiter an Bedeutung, +3. Das Thema Zuwanderung, lange ganz oben auf der Problemagenda, nennen dagegen jetzt nur noch 20%. -6. Auf +4 folgt das Thema soziale Ungerechtigkeit, war ja auch gerade Thema im Beitrag. Und dann folgen mit Wirtschaft, Wohnen, Rente und Klimaschutz 4 Themen mit je 9% der Nennungen. Wobei die Themen Rente und erstmals seit langem auch Klimaschutz an Bedeutung gewinnen. Beim Thema Klimaschutz ist das aber noch weit von den Werten entfernt, die wir vor Corona zu den Hochzeiten von Fridays for Future gemessen haben.
2: Verkehr statt Migration, das musst du uns erklären. Wie kommt's?
3: Ja, ganz einfach gesagt, weniger Zuwanderung, mehr kaputte Brücken, mehr Zugausfälle. Bei den Brücken haben wir diesmal ganz konkret gefragt, ob die Menschen die Folgen in ihrem Alltag spüren. 26% fühlen sich durch gesperrte oder verkehrsbeschränkte Brücken stark beeinträchtigt. 73% spüren die Folgen weniger. Bei den Erwerbstätigen, da sagt sogar jeder Dritte, ich spüre die Folgen. 66% sehen keine Auswirkungen. Also der Brückenfrust im Land, der ist messbar.
2: Was mich sehr überrascht hat, ist, dass die Wirtschaft es noch nicht mal unter die Top 3 der Probleme geschafft hat.
3: Ja, heißt nicht, dass die Wirtschaftslage gut bewertet wird, aber wir fragen ja die Menschen, welche Probleme sollte die Politik in Nordrhein-Westfalen dringend angehen. Und da ist es eben so, dass beim Thema Wirtschaft vor allen Dingen der Bund deutlich mehr ausrichten kann als ein Bundesland. Trotzdem sind die Zahlen alarmierend. Nur noch 22% bewerten die wirtschaftliche Lage als gut, 74% als nicht gut. Das sind 9 Prozentpunkte mehr als vor einem Jahr. Und gleichzeitig wächst auch die Angst vor dem Jobverlust. Also 16%, rund jeder 6. Erwerbstätige, hat Angst, den Arbeitsplatz zu verlieren. 83% fürchten das nicht. Also auch hier sehen wir wachsende Sorgen im Vergleich zum Juni vor einem Jahr. Und ähnlich schlechte Werte haben wir mit Blick auf die Wirtschaft in der Eurokrise gemessen, also rund um 2010 zuletzt.
2: Sehr interessant. Henrik Hübschen, vielen Dank. Und natürlich gibt es alle Zahlen wie immer auch auf wdr.de. Ab dem 1. Juli ist das Bürgergeld Geschichte. Die Sozialleistung wird in Grundsicherung umbenannt. Neuer Name, doch alte Probleme bleiben. Eines der größten lautet Langzeitarbeitslosigkeit. Das Jobcenter in Solingen will Langzeitarbeitslose mit Hilfe eines Kurses wieder in Beschäftigung bringen. Das haben wir uns angeschaut und einen Teilnehmer sogar zu einem Bewerbungsgespräch begleitet.
4: Thomas Heinrichs ist seit 5 Jahren arbeitslos. Heute hat er einen Vorstellungstermin und soll Probearbeiten.
5: Morgen.
6: Guten Morgen, Heinrich. Wir hatten einen Termin zusammen.
5: Manto, guten Morgen. Auf Sie habe ich gewartet. Kommen
6: Dankeschön.
5: Rein.
4: Firmenchef ist Dennis Mantovan.
7: So, das könnte so Ihr zukünftiger Arbeitsplatz sein.
6: Ja.
4: Das Unternehmen repariert Postsortiermaschinen und sucht dringend Personal. Heinrichs war früher bei Zeitarbeitsfirmen.
7: Die Elektrik, damit habt ihr nichts zu tun. Es geht einfach nur mal eine Rolle tauschen. Oder mal einen Riemen tauschen
6: oder
7: ja, Kugellager tauschen. Oder hier ist auch alles mit. Ist eigentlich alles relativ easy.
6: Wie sind denn die Arbeitszeiten von bis wann?
7: 8 bis 17.
6: Tee jeden Tag?
7: Ja, ja. Ja, außer Samstag, Sonntag.
6: Ja. 8 bis 17 Uhr, okay.
7: Ja, genau.
6: Auf freitags?
7: Auf freitags.
4: Thomas Heinrichs hat seit Jahren keinen geregelten Tagesablauf. Er wirkt verunsichert.
7: Ich rede mit Ihnen jetzt ganz offen.
6: Ja.
7: Wenn ich lange arbeitslos bin und ich kriege die Chance, sofort Probe zu arbeiten, um mich zu zeigen, ne?
6: Ja.
7: Wie komme ich denn auf die Idee, da zu sagen, nee, heute geht nicht mal ein anderer Termin, ich muss noch mal nach Hause? Für mein Verständnis.
6: Ja, das ist jetzt blöd gelaufen, ich weiß. Ich habe Angst, ich habe mich nicht vorbereitet auf Probe. Das ist auch völlig untergegangen bei mir, dass ich heute Probearbeiten machen sollte.
8: Das heißt, Sie haben sich nicht vorbereitet und deswegen geht's nicht?
6: Ja.

0: Bringen Sie noch eben zur Tür.
1: Ja.
0: Sie machen sich mal einen Kopf, melden sich dann bei mir.
1: Ich melde mich, rufe Sie an.
2: Doch die heutige Chance ist verpasst. Den Termin bekam Heinrichs, weil er seit Anfang Juni an einem Kurs des Jobcenters für Langzeitarbeitslose in Solingen teilgenommen hat.
0: Schönen guten Morgen.
2: Leiter ist Lars Naundorf. Wir begleiten den Kurs mit 20 Teilnehmern. Alle haben sich freiwillig gemeldet.
3: Ich will, dass ihr in 4 Wochen euren Job habt. Oder so weit seid, dass ihr sagt, ich weiß jetzt, wie es geht, kann schon morgen soweit sein.
2: Lars Naundorf hält den Teilnehmern einen Spiegel vor. Beispiel Bewerbungen. Natascha Kirsch will eine Ausbildung zur Tierarzthelferin machen. Dabei lässt sie gute Chancen aus.
3: Du hast Entspannungstrainer für Hunde.
4: Genau.
3: Dann
4: Ernährungsberater.
3: Ernährungsberater für Hunde.
4: Richtig.
3: Und?
4: Und den Hundetrainer.
3: Und den Hundetrainerschein. Genau. Wo steht das?
4: Im Lebenslauf.
3: Du bewirbst dich für eine Ausbildung als tiermedizinische Fachangestellte. Und hat diese Vorqualifikation. Und dann vergeudest du den wertvollen Platz mit, ich arbeite motiviert, bin lerngereit und bringe ein hohes Maß an Engagement mit.
4: Ja, eigentlich miserabel.
3: Wir machen da weiter. Hast du Lust, dass wir da noch mal?
4: Ja, natürlich.
3: Machen wir.
4: Machen wir.
2: Okay. In der Pause die erste Überraschung. Ein Teilnehmer sagt Lars Naundorf, dass er morgen nicht kommt. Er hat etwas Wichtigeres vor.
3: Wann ist denn das Vorstellungsgespräch?
5: Oh, morgen 10.
3: Um 10?
5: Ja.
3: Ich drücke dir die Daumen.
2: Das hat Thomas Kunicke noch vor dem Kurs selbst eingefädelt. Ihn verbindet mit der Firma eine gemeinsame Geschichte.
5: Er ist ein größeres Süßwarenunternehmen hier in Solingen. Und ja, da bin ich dann Anfang der 90er Jahre schon mal gewesen, als Abteilungsleiter damals der Verpackung. Und da habe ich jetzt eine Initiativbewerbung nochmal. Und morgen das Bewerbergespräch.
2: Am nächsten Vormittag. Wir fahren zu der Firma. Thomas Kunicke hat uns erlaubt, dass wir vorbeikommen können, um zu erfahren, wie sein Termin ausgegangen ist. Doch der war anders als gedacht. Kunicke saß in einer ganzen Gruppe von 30 Personen.
6: Hallo, na wie war's?
7: Ja, war mehr eine Informationsveranstaltung als wie jetzt ein reines Bewerbergespräch. Wir haben alles ausgefüllt und man bekommt hier kurzfristig Bescheid. Also es war sehr informativ, sehr interessant und ich bin eigentlich guten Mutes, dass es noch klappt. Auch mit über 60 noch.
2: Doch mit der erhofften Arbeit bei Haribo wird es nichts. 3 Wochen später. Natascha hat eine gute Nachricht zum Einzelgespräch mit Lars Naundorf mitgebracht. Sie hat Mitte Juli ein Vorstellungsgespräch und kann in einer Tierarztpraxis Probe arbeiten.
4: Ich kann das eigentlich von gestern immer noch nicht so ganz fassen, weil das war schon, ja.
3: Jetzt hast du es geschafft.
4: Ja.
3: Ja.
4: Und zwar da, wo ich gerne hin will. Ne? Das kommt ja auch noch dazu.
2: Ein Lichtblick nach 10 Jahren Arbeitslosigkeit. Nataschas Probleme fingen aber viel früher an.
4: Kam noch Elternhaus hinzu, dann hieß es, ja, sieh zu, dass du ausziehst, geh Geld verdienen, ja, dann von einem Job in den anderen. Ja, und dann hat sich das alles so aufgebraut und kam eigentlich nie dazu, das zu machen, was ich machen wollte.
8: Ich sag dir, guck mal, immer machen so.
5: Ah, hinten.
8: So eine. Zack.
2: Auch Thomas Kunicke arbeitet zur Probe. Bei einer Firma für Krankentransporte. Er fährt am ersten Tag mit dem Chef. Wie läuft's?
9: Der Tag ist super. Top. Fragen Thomas. Thomas ist auch.
5: Ja, ist also ein Beruf, den ich mir absolut vorstellen kann. Ich kann Menschen helfen. Ich bin wirklich, ja, ich bin begeistert.
2: Thomas Kunicke soll einen Personenbeförderungsschein machen. Er will die Chance nutzen.
10: Toll. Viel Glück, Herr Kunicke. Und natürlich auch an alle anderen. Das war Westpol für heute. Nächste Woche trifft NRW-Schulministerin Dorothee Feller auf Lehrer, Eltern und Schüler in unserem Westpol-Spezial aus einer Grundschule in Moers. Bildung. Der NRW-Trends hat es heute wieder gezeigt. Viele Menschen im Land sehen da ein großes Problem. Henrik Hübschen moderiert das Spezial. Unbedingt einschalten und jetzt dranbleiben für die Tagesschau um 20 Uhr.

0: 189 deshalb fertig sein. Anders als ihr Vorgänger, dann mit einem 3 Meter breiten Geh- und Radweg.
1: Im Saalekreis wurde gestern ein neuer Landrat gewählt. Wir hatten ja bereits gestern aus Merseburg berichtet. Ja, und diese beiden Kandidaten von der CDU und der AfD mussten in die Stichwahl. Nach einer Serie von Misserfolgen bei Landratswahlen hoffte die AfD natürlich erstmals, einen Verwaltungschef eines Landkreises in Sachsen-Anhalt stellen zu können. Aber sie zog doch wieder den Kürzeren.
2: Gestern Abend kurz nach 21 Uhr. Pure Erleichterung bei Sven Sekala. Der CDU-Kandidat konnte sich in der notwendigen Stichwahl am Ende deutlich durchsetzen. Auf den 43-Jährigen entfielen rund 54% der Wählerstimmen. Sein AfD-Gegenkandidat Uwe Arendt erhielt knapp 46%. Die Strategie des neuen Landrats ist offenbar aufgegangen.
3: Wir haben ja unseren Wahlkampf auf Sven Sekala als Menschen ausgerichtet, auf seine Kenntnisse und Fähigkeiten und Erfahrungen, die er auch mitbringt aus der Kommunal- und Landespolitik. Und das war mir immer wichtig, nach vorne zu stellen, weniger die Partei, mehr den Menschen. Und natürlich auch jetzt mit Blick auf die Stichwahl, das breite Bündnis der Unterstützung, parteiübergreifend, wo nochmal wirklich für mich intensiv geworben wurde. Ich glaube, dass die beiden Faktoren zusammen haben hier den Wahlsieg gebracht.
2: Wunden lecken indes bei der AfD. Die schätzt das Wahlergebnis so ein.
4: Die Briefwahlstimmen haben natürlich dann den Ausschlag gegeben. Ich will jetzt keine Manipulation unterstellen. Allerdings ist es doch zunehmend verdächtig, dass auch im Vorfeld dieser Wahl diese Kompaktorganisation für Briefwahl geworben hat, damit der AfD-Kandidat verliert. Onni Soaki Malipons, ein Schelm, wer Böses dabei denkt.
2: Das endgültige Wahlergebnis soll am Tag nach dem Wahlausschuss am 1. Juli bekannt gegeben werden.
1: Wer kulinarische Köstlichkeiten in Sachsen-Anhalt aufzählt, der kommt an den Halberstädter Würstchen nicht vorbei. Doch wie lange noch? Das Unternehmen steckt tief in der Krise, die Produktion steht still und das Insolvenzverfahren läuft. Frank Nowak war heute am Werk, wo die Mitarbeiter über den Stand der Dinge und ihre Ansprüche informiert wurden.
5: Trüb wie das Nachmittagswetter in Halberstadt war auch die Stimmung der Belegschaft beim Mitarbeitertreffen, das die Gewerkschaft NGG organisiert hatte. Zumindest vor unserer Kamera wollte niemand sprechen. Bis auf Betriebsrat Jens Fischer. Er und seine Frau arbeiten schon viele Jahre im Traditionswerk und ihre Situation ist die vieler Beschäftigter.
6: Meine Frau hat heute das letzte Geld aufs Konto überwiesen, damit wir morgen die Abgaben zahlen können.
7: Ja, ja.
6: Und dann ist Feierabend, dann haben wir nichts mehr.
7: Und das geht wahrscheinlich vielen so, ne?
6: Ja. Manche haben schon gar nichts mehr.
7: Ja.
6: Ich weiß nicht, wo die das Geld hernehmen, um ihre Kosten zu deckeln.
5: Quasi bis zum letzten Tag wurde noch gearbeitet, um den aktuellen Auftrag zu stemmen. Gab es schon in den Monaten zuvor nur unregelmäßig Lohn, blieb der ab Mai aber völlig aus. Statt Insolvenzgeld nun existenzielle Nöte. Zumindest zahlt die Arbeitsagentur kurzfristig Arbeitslosengeld für Juni, wie die Gewerkschaft NGG auf ihrem heutigen Mitarbeitertreffen bekannt gab.
8: Natürlich vertreten wir auch Ansprüche gegenüber dem Insolvenzverwalter und der Arbeitsagentur. Und an der Stelle ist eben heute unser Kernpunkt auch gewesen, nochmal restliche Details zu klären, weil wir der Auffassung sind, dass die Kolleginnen und Kollegen für Mai einen Anspruch auf Insolvenzgeld haben, der ihnen bisher verwehrt wird.
5: Weder Geschäftsführung noch Insolvenzverwalter meldeten sich heute auf unsere Kontaktanfragen. Laut Gewerkschaft gibt es lose Gespräche über einen Sozialplan. Ende unklar. Klar ist lediglich, dass Stand jetzt die Würstchentradition in Halberstadt nach mehr als 130 Jahren Geschichte sein dürfte.
1: Alle Kleingärtner und Pflanzenliebhaber, die haben heute vermutlich ein bisschen mehr Zeit für sich. Denn vielerorts fällt das Gießen weg. Einige der schönsten privaten Gärten des Landes zeigen wir Ihnen in dieser Woche. Und zum Auftakt hat es unsere Reporterin Anja Netizki heute in einen Mietshausgarten in den Harz verschlagen.
9: Ein Garten am Haus, davon träumen viele, die weder das eine noch das andere haben. Birgit Gerlitzki aus Ilberstedt hat da großes Glück. Seit 35 Jahren buddelt sie nach Herzenslust in diesem Garten, der nur gefühlt ihr gehört.
10: Also ich finde es wunderschön hier im Garten in Ilberstedt bei Frau Gerlitzki. Dabei ist es nicht mal ihr privater Garten. Hier gibt es kein Eigenheim, wo der Garten dranhängt, sondern der gehört zu einem Mietshaus, wo viele Leute wohnen. Es ist nicht mal ihrs. Trotzdem toben Sie sich hier richtig aus. Was treibt Sie an?
11: Ja, die Liebe zur Natur einfach. Das schon immer irgendwie war das so. Und Ich mag es auch nicht geradlinig, ich mag es lieber geschwungen, ich mag es manchmal ein bisschen wild, ich mag es einfach.

0: Ach, so wie die Pflanzen wachsen, versuche ich sie wachsen zu lassen. Gebe ein bisschen Struktur vor, aber ansonsten dürfen sich auch hier die Pflanzen austoben.
1: 1000 Quadratmeter. Da gibt es viel zu sehen und viel zu tun. Den Gartenteich hat sie selbst angelegt, jeden Stein alleine herangeschleppt und aufgestapelt, damit sich ihre Goldfische wohlfühlen. Die Ente ist übrigens zur Abschreckung von Graureihern. Als Deko zählt sie nicht, aber das hier.
2: Wir sitzen hier mittendrin im Elfengarten. Alles voll Elfendeko. Jedes kleine Teil hat eine Geschichte. Wie viel Deko ist denn für Sie erlaubt im Garten? So viel, Sie ist hier ein bisschen konzentriert, aber ansonsten habe ich gar nicht so viel gesehen.
0: Es ist alles schön verteilt. Weil die Pflanzen sprechen für sich allein und die brauchen nicht so viel Deko. Immer mal so ein paar kleine Hingucker.
2: Weniger ist mehr.
0: Weniger ist mehr.
1: Neben dieser gibt es noch mehrere schattige Sitzecken im Garten. Und die da, die Outdoor-Küche für ihren Mann. Er kocht ihr den Kaffee, ansonsten ist der Garten allein ihr Bereich. Sogar diese Vogel- und Insektentränke hat sie selbst gemacht. Mit Zement aus dem Baumarkt und großen Rhabarberblättern. Neben Vogelgezwitscher hört man in ihrem Gartenreich alle 15 Sekunden diesen Ton. Mit solarbetriebenen Abwehreinrichtungen vertreibt sie Wühlmäuse und Maulwürfe.
2: Es gibt ja immer viel zu tun in so einem Garten. Mehrere Stunden am Tag oder wie viel verbringen Sie hier? Wie viel Zeit?
0: Ja, mehrere Stunden auf jeden Fall. Bis zum Abend. Und dann gibt es dann immer ein kleines Weinchen. Dann setzt man sich hin, werden die Füße hochgelegt. Der Mann kommt dann meistens, der trinkt noch ein Bierchen und dann wird noch erzählt. Und wir genießen dann einfach die Abendstimmung hier. Ja. Fühlen uns dann auch richtig wie im Urlaub so.
2: Ja, das kann ich verstehen, ja, dass hier ein Urlaubsgefühl aufkommt.
1: Sie arbeitet als pädagogische Mitarbeiterin an einer Schule. Der Garten ist ihr Ausgleich dazu. Natürlich gibt es hier auch jede Menge Obst und Gemüse für den Eigenbedarf und für Freunde und Nachbarn. Das sind Stangenbohnen, selbst die sehen dekorativ aus.
2: Hier wachsen 25 verschiedene Sorten Tomaten und unzählige viele, viele andere Pflanzen und auch Wildpflanzen. Gibt es denn eine Pflanze, die Sie schon immer mal hier haben wollten, die bisher einfach nicht anwachsen wollte? Wovon träumen Sie?
0: Von einem japanischen Hartriegel. Er blüht wunderschön weiß. Aber leider habe ich gar keinen Platz mehr in diesem Garten, wo ich ihn noch anbauen könnte.
2: Dankeschön. Aber kein Platz mehr ist gut. Der japanische Hartriegel wird irgendwann seinen Weg hierher finden. Morgen finden wir Tannenzapfen. Wir sind morgen in einem Waldgarten in Holzdorf. Und dort ist ein Förster der Gärtner. Das ist kein Witz.
3: Auch spannend, freuen wir uns drauf. Seit dem 16. Jahrhundert fehlte irgendwie etwas im Ostchor des Naumburger Doms. Die Experten, die sprachen von einer gewissen Disharmonie des Lichts, weil einige Buntglasfenster schlicht kaputt gingen. Das ist seit heute alles anders und man kommt aus dem Staunen nicht mehr heraus.
4: Der Naumburger Dom mit seinen 4 Türmen. Seit 2018 UNESCO-Weltkulturerbe. Vieles gibt es hier zu entdecken und seit heute eine kleine Sensation mehr.
5: Man könnte schon sagen, eine große Sensation, das hat man nicht alle Tage.
4: Stimmt. 4 neue Buntglasfenster im Ostchor, geschaffen von einem der bedeutendsten Künstler unseres Landes, Professor Markus Lüpertz, für ihn die Vollendung seines Wirkens. Thematisch beschäftigen sich die Fenster mit der Verdammnis und der Erlösung. Also sind sie in Zeiten vieler Kriege aktueller denn je. Nicht nur der Stiftsdirektor ist besonders von der Farbgebung und der Raumgestaltung begeistert.
5: Stellen Sie sich vor, dass bisher der Chor nicht geschlossen war vom Licht her. Es waren also Fenster, wo das Tageslicht ungestört eingefallen ist. Und jetzt haben wir mit den neuen Fenstern eine Situation, dass der Chor geschlossen ist.
4: Entstanden ist ein herausragendes Gesamtensemble, bei dem das brechende Licht eine ganz zentrale Rolle spielt. 8 große und 2 kleine Fenster aus insgesamt 7 Jahrhunderten, geschuldet dem Zahn der Zeit.
5: Das ist ein Produkt der Geschichte. Manches geht kaputt durch kriegerische Einwirkungen, durch Schüler, die mit Steinen geworfen haben. Und da wurde dieser Bestand immer kleiner. Und jetzt expandieren wir wieder zur ursprünglichen Größe.
4: Möglich gemacht haben private Geldgeber dieses künstlerische Gesamterlebnis. Und das hat natürlich seinen Preis.
5: Ist natürlich ein Betrag bei solch vielen Fenstern, die man macht. Sie werden es ja sowieso raus,

0: kriegen. Es ist so um die 1 Million Euro, die da hineingeflossen ist.
1: Ein gewachsener Raum aus Stein, Glas und Gebet, nun mit einer prägenden künstlerischen Stimme. Man sollte sich selbst ein Bild machen von der neuen, großen Sensation im Naumburger Dom.
2: Sehr beeindruckend. Gold, Silber oder Bronze, darum geht es nicht nur bei Weltmeisterschaften oder den Olympischen Spielen, sondern auch beim Dorfwettbewerb Unser Dorf hat Zukunft. Sachsen-Anhalt hat 3 Landessieger, die im Bundesfinale stehen. Ja, und in Dessau, in der Altmark und in Spura im Burgenlandkreis, da war die Jury schon. Und heute war nun eben Westdorf bei Aschersleben dran. Und Reporterin Tanja Ries war wieder mit dabei.
3: Alle guten Dinge sind 3, sagt man ja so schön. Und Westdorf ist der 3. Ort in Sachsen-Anhalt, für den es heute um was geht. Beim bundesweiten Dorfwettbewerb Unser Dorf hat Zukunft. Und heute geht es um Gold, Silber oder eben Bronze.
4: Wobei, Bronze haben sie ja schon sicher. So wie alle 26 Bundesfinalisten des Dorfwettbewerbs. Westdorf im Einetal bei Aschersleben will aber mehr. Da ist Doreen Costa ganz selbstbewusst. Gold dürfte es schon werden, findet sie.
5: Wir möchten gewinnen. Wir wollen nicht nur dabei sein, sondern wir wollen auch Gold gewinnen, um mit dem Preis und den Preisgeldern arbeiten zu können. Wir haben ganz viele Pläne und wollen die auch umsetzen.
4: Immerhin, beim Bundesfinale gibt es 15.000 Euro Preisgeld für Gold. Der Weg dahin führt allerdings über die Jury, die nun standesgemäß mit dem Partymobil empfangen wird.
6: Herr Küster, ich habe eine ganz kurze Frage.
7: Ja, bitte.
6: Ich habe Sie auch schon mal abgeklärter gesehen. Was machen gerade Ihre Emotionen?
7: Ich bin völlig entspannt. Ich bin völlig entspannt. Also die Emotionen, ja. Nein, klar sind wir aufgeregt, keine Frage.
4: Nun wohl noch mehr. Ab jetzt läuft die Zeit. 3 Stunden bleibt die Jury. Erste Station, Bürgerhaus.
8: Westdorf liegt im Tale, wo die eine munter fließt.
4: Sie haben nicht nur ein eigenes Lied. Die Jury erfährt auch, dass die Westdorfer Vereinsmeier sind. Jeder Zweite ist in einem. Ob Männerchor, Feuerwehr, Heimat oder Sportvereine. Und eben erst hatten sie hier ein großes Reitturnier, erzählt Doreen einem Jurymitglied. Gleich neben dem Reitplatz wird gekickt beim SV Traktor Westdorf. Wo gibt's das schon? 2 Sportplätze direkt nebeneinander.
6: Worauf die Jury bei ihrem Rundgang immer achtet, sind 4 Bereiche, die sie bewertet. Da geht es zum einen um die Grüngestaltung, es geht um das soziale Engagement, es geht um die Baukultur und natürlich auch um die wirtschaftliche Entwicklung.
4: Und heute geht es auch noch hoch hinaus. Die Feuerwehr will zeigen, was sie hat, eine 30 Meter hohe Drehleiter. Das gab es bislang noch nicht, oder?
9: Nein, noch nie. Das ist wirklich eine Premiere heute für mich.
10: Und wie war's?
9: Ich kann nur sagen, ja, Westdorf will offensichtlich hoch hinaus, kann ich nur sagen.
4: Ja, und himmlisch ist auch ihre kleine Kirche aus dem 15. Jahrhundert. Die hat der Heimatverein vor 3 Jahren wiederbelebt. Auch das zeigen sie voller Stolz, wollen die Jury beeindrucken. Und ob sie nun Golddorf werden oder nicht, auch die Teilnahme am Dorfwettbewerb ist schon ein Gewinn.
5: Was hat das uns gebracht? Noch einen stärkeren Zusammenhalt? Wir haben ganz viel geschafft jetzt in der kurzen Zeit, unsere Ziele umzusetzen. Ganz viele Jugendliche bringen ihre Ideen vor und neue Projekte anzugreifen. Das ist schon toll.
4: Und die Jury, die hat nun fast alle der 26 Finalisten in ganz Deutschland gesehen. Es ist der vorletzte Bewertungstag.
9: Es wird sicherlich mehrere Golddörfer geben und die Marge liegt wirklich sehr eng beieinander. Also wir stellen schon fest, es sind wahnsinnig engagierte Dörfer, die wir kennenlernen durften.
4: Eine schöne Reise also. Und schon in 2 Tagen fallen die finalen Entscheidungen über Gold, Silber und Bronze.
2: Das hier war ja jahrelang meine Vorstellung von Angeln, ne? Nur der Angler mit Rute, ohne Worte und warten, bis der Fisch anbeißt. Nun ja. Das ist wohl ein bisschen überholt, denn heutzutage gibt es so viel Equipment, dass dem schuppigen Freund unter Wasser bestimmt Angst und Bange werden könnte. Funkbissanzeiger mit Vibrationsalarm, Rutenhalter. Also Angeln ist ein echtes Geschäft. Das weiß auch Didi Schmiedecke. Er betreibt seit 35 Jahren einen Angelgroßhandel in Hadbersleben in der Börde.
11: Petri Heil, wer angelt, weiß, auf den Köder kommt es an. Das weiß auch

0: Guten Abend. Das Durchschnaufen heute nach dem Regen hat doch wirklich gut getan, oder? Jetzt kann man auch mal wieder schlafen und vor allem auch ein bisschen denken. Ganz schön. Mit diesen Themen begleiten wir Sie in den Montagabend. Tiefe Krise, Zukunftsfragen bei traditionsreicher Konservenfirma. Neue Verglasung, 4 Domfenster von Starkünstler Markus Lüpertz. Und Trainingsauftakt. FCM-Kicker starten in die neue Zweitligasaison. Wenn über die Autobahn 14 geredet wird, dann gern auch mal mit hochgezogenen Augenbrauen. Anfang der 2000er Jahre, da ging man auch davon aus, dass die Autobahn bis etwa 2015 fertiggestellt sein würde. Naja, jetzt sind wir beim Fertigstellungstermin von 2032. Aber wir wollen mal nicht nur unken. Heute wurde ein weiteres Teilstück zwischen Lüderitz und Stendal freigegeben. Und unser Reporter Hagen Tober, der hat mal ausgerechnet, was das denn wohl an Zeitersparnis bringt.
1: Mit dem heutigen Tag verkürzt sich die aktuelle Fahrzeit an die Ostsee um etwa 10 Minuten. Das klingt nicht viel, ist aber ein bedeutender Schritt in die durchgängige Befahrbarkeit der A14 bis Wismar. Jetzt fehlen nur noch 5 Bauabschnitte, das sind rund 60 Kilometer, bis Karstädt in Mecklenburg-Vorpommern. Gestern war die Autobahn noch frei, da konnte die Bevölkerung und die Anwohner hier noch mal gucken, wie es ist auf einer leeren Autobahn. Sie sind vorne mit dem Fahrrad gekommen. Jetzt, das Banddurchschnitten, war das Ihre erste Autobahn, die Sie eröffnet haben?
2: Tatsächlich ja, als Ministerpräsident die erste Autobahn. Ich bin heute deshalb mit dem Fahrrad gekommen, weil ich gerade eine 2-wöchige Fahrradtour als Ministerpräsident durch Sachsen-Anhalt mache. Und es ist für uns wichtig und gut. Ich bin der Meinung, die A14 kommt etwas spät. Ich habe das heute angemahnt. Ich sage, wir müssen schneller werden. Ich möchte, dass in den nächsten Jahren der Lückenschluss bis zur Ostsee fertig ist. Das habe ich heute auch dem Bundesminister mitgegeben. Und ich werde mich da sehr, sehr für einsetzen in Berlin, dass es da mehr Geschwindigkeit gibt, mehr PS auf die Straße kommt.
1: Michael Güntner von der Autobahn GmbH des Bundes. Es ist ja manchmal ein bisschen verhext. Da kommen die guten Nachrichten mit den schlechten Nachrichten. Hier haben wir die Einweihung eines neuen Stückes Autobahn. Und die Kraftfahrer stöhnen auf der A2 wegen den wetterbedingten Aufbrüchen des Betons.
3: So ist es. Manchmal kommt das Positive und das Negative kommen zusammen. Heute freuen wir uns erstmal, dass wir hier eine Verkehrsfreigabe haben, aber das letzte Wochenende war schwer.
1: Nun geht es ja auch darum, dass man solche Projekte beschleunigt. Wir kennen das von den Anwohnern hier, die sich immer wieder beschwert haben, warum dauert das so lange? Aber da gibt es ja demnächst eine Möglichkeit.
3: Ja, das Zukunftsinvestitionsgesetz des Bundes, was im Bundestag schon beschlossen wurde und jetzt im Bundesrat sich befindet, das wird uns deutlich helfen, weil solche Projekte dann in das überragende öffentliche Interesse gegeben werden und dann schneller realisiert werden können.
1: Das nächste Teilstück geht bis zur Ausfahrt Stendal-Mitte. Ja, und die komplette Befahrbarkeit der A14 bis hoch an die Ostsee nach Wismar, die ist geplant für 2032.
0: Ja, während Autofahrer seit heute eben auf einem weiteren Abschnitt der A14 unterwegs sind, beginnt wenige Kilometer bereits das nächste Großprojekt. Fast 50 Jahre hat die Elbebrücke in Wittenberge, Sachsen-Anhalt und Brandenburg verbunden. Und jetzt soll sie innerhalb von 8 Monaten abgerissen werden. Heute fiel nun der Startschuss für den Ersatzneubau.
4: Mit dem ersten Spatenstich hat heute in Wittenberge das nächste Mammutbauprojekt der Region begonnen. Die marode Elbebrücke der B189 wird ersetzt. Während der Bauzeit soll der Verkehr ab August über die neue Brücke der A14 rollen.
5: Die A14-Brücke ist weitestgehend fertig, sodass sie als Brückenersatz für die 189 dienen kann. Das ist auch deshalb möglich geworden, weil wir im Gespräch mit dem Bund haben erreichen können, dass wir nicht bis zur ordentlichen Auffahrt für die A14 zurückfahren müssen. Das wäre für die Menschen schon eine enorme Umleitung gewesen, sondern die Baustellenauffahrten nutzen können. Dadurch wird die Umleitung deutlich kürzer.
4: Rund 120 Millionen Euro investiert der Bund. Außerdem profitiert auch der Ersatzneubau von einem beschleunigten Planungsverfahren. Nach Angaben des Landes wurde so die Planung um rund 3 Jahre verkürzt. Bis Herbst 2029 soll die neue Elbebrücke der B1

0: Dieter Schmiedecke. Er ist nicht Herr der Ringe, sondern der Herr der Würmer und Maden. Gerade jetzt ist die Nachfrage besonders hoch, zum Beispiel nach diesen Fleischmaden.
1: Die wurden jetzt mit Späne versehen, dann gehen die ins Kühlhaus, werden runtergekühlt und dann werden die verpackt in Dosen für Kunden oder halt in Literware, Vakuum für den Versand. Oder wenn wir mit unseren eigenen Fahrzeugen ausfahren, kommen die so in den Kühlfahrzeugen und werden zu den Fachgeschäften gebracht.
0: Seit 1991 handelt Dieter Schmiedecke bereits mit Lebendködern. Ursprünglich hatte er Baufacharbeiter gelernt.
1: Es war ja die Wendezeit. Zu DDR-Zeiten gab es ja keine Würmer und Maden, auf jeden Fall nicht in den Geschäften zu kaufen. Und dann, mein Papa hat einen Angelladen. Wir haben das dann von den anderen Grossisten gekauft. Ich bin arbeitslos geworden und dann habe ich die Vision gehabt, ich will Würmer und Maden verkaufen. Und dann habe ich angefangen.
0: Das Unternehmen wuchs und wuchs, auf inzwischen 40 Mitarbeiter. Abgefüllt und versandt werden die Waren in dem ehemaligen Kulturhaus von Hartmersleben.
1: Hier hat sich das Leben zu DDR-Zeiten abgespielt. Hier wurden Einschulungen gefeiert, hier war Schulessen. Ja, und wir haben das dann im Jahr 2000 gekauft und haben das nach und nach umgebaut und dann halt in unser Angelgroßhandel hier reingemacht.
0: Bevor diese Fleischmaden zu den Kunden kommen, kommen sie erstmal in die Kühlzelle. 0 Grad ist die beste Lagertemperatur. Seit Jahren der Verkaufsschlager Nummer 1 sind diese grünen Tauwürmer aus Kanada. Sie werden mit einem unbedenklichen Farbstoff gefüttert. Von März bis September verkauft Dieter Schmiedecke pro Woche 600.000 Würmer.
1: Die grünen Tauwürmer sind beliebt, da man annimmt, dass sie unter Wasser eher gesehen werden von dem Fisch und dadurch vielleicht den einen oder anderen größeren Fisch auch bringt.
0: Ein weiterer dedikater Köder sind Knoblauchrotwürmer. Knoblauch ist ein hervorragender Lockstoff für viele Fische, wie zum Beispiel Aal und Forelle. Neben den Lebendködern bietet Dieter Schmiedecke alles an, was ein Anglerherz höher schlagen lässt. Zum Sortiment gehören über 10.000 Produkte. Sogar eigene Marken hat er für seinen Angelgroßhandel entwickelt.
1: Ja, wir haben für die einzelnen Sparten auch Angler, die halt eben nur die Produktentwicklung machen. Die haben dann Ideen, machen die Zeichnungen. Wir lassen Prototypen bauen, dann werden die getestet, dann wird ausgewertet, dann wird das wieder nach Asien geschickt, wieder Muster gebaut. Und so dauert es manchmal auch ein Jahr, anderthalb Jahre, bis so ein Produkt dann auch fertig ist, ja.
0: Und natürlich probiert der Angelfachmann die Köder auch selbst aus. Aber meist erst nach Feierabend. Denn Angeln ist für ihn die beste Methode, um Stress abzubauen.
2: Stress wie in der letzten Saison braucht bei Fußball-Zweitligist 1. FC Magdeburg keiner. In knapp 5 Wochen startet die Saison und eines ist klar, gezittert soll dieses Jahr nicht werden.
3: Tschüss Hochsommer, hallo Schmuddelwetter. Widrige Bedingungen beim ersten öffentlichen Training des 1. FC Magdeburg. Spieler und Fans müssen und halten aber durch.
4: Passt schon. Ich kenne das Wetter beim FCM, ich bin ja alles gewöhnt.
5: Passt schon.
4: Strom,
5: Regen, sind ja nicht aus Zucker.
4: Wind, Hitze, alles.
3: Der FCM geht bereits in seine 5. Zweitligasaison in Folge.
6: Einfach nur genial. Also wir sind echt stolz drauf, dass wir den Klassenerhalt geschafft haben letztes Jahr. Und ja, und diesmal wollen wir mal gucken, im Mittelfeld angreifen. Ich meine, also nicht oben, also im Mittelfeld. Das wär schon toll.
7: Was traust du der Truppe in der nächsten Saison zu?
8: Dass sie besser spielen. Ganz viel besser spielen.
7: Hast du einen Tabellenplatz, den du dir wünschen würdest?
8: 1. Platz.
3: Man darf hier mal träumen, doch in der Realität lautet Barış Artık's Fazit nach dem letzten Trainingsspiel. Kindergartenfußball, Barış Artık rüttelt nochmal alle wach. Der FCM will diese Saison besser starten, nicht mit 7 Niederlagen aus den ersten 8 Partien wie in der letzten Spielzeit. Dafür wird es die nächsten Tage intensiv.
9: Ja, wird es anstrengend werden für die Jungs. Also wir werden hier keinen groß, wird es keinen frei geben. Wir werden jeden Tag trainieren, werden auch die Spiele aus dem normalen Trainingsprozess heraus absolvieren.
3: Und das mit einem deutlich veränderten Gesicht. Nach den Abgängen der Stammkräfte Matthiessen, Hugonet und Stallmach sucht der FCM weiter Verstärkung.
9: Fußball ist leider kein Wunschkonzert, ne? Und zu DDR-Zeiten gab es mal eine Sendung, die hieß Wünsch dir was. Und da konntest du dir irgendeinen Ausschnitt wünschen von irgendwelchen Titeln, die du gerade möchtest. Oder irgendwelchen Fernsehausschnitten. Sind wir leider.

0: nicht. Also es muss dringend auf der Innenverteidigungsposition noch was getan werden. Und dann die große Baustelle, logischerweise rechte Außenbahn.
1: Da sind bereits 4 Neuzugänge, einer von ihnen Toni Reitz, defensiver Mittelfeldspieler von Borussia Dortmunds zweiter Mannschaft.
2: Klar, ich war schon jetzt von der Stadt her ein paar Mal essen. Das ist,
3: schmeckt's?
2: Ja, lecker ist es auf jeden Fall.
1: Doch nur zum Essen ist der 21-Jährige nicht da.
2: Ja, also ich habe ja mitbekommen, dass letztes Jahr die Standardquote nicht so gut war. Das war auch ein Punkt, warum dann, also klar, ein kleiner Punkt dann, dass ich da gut drin bin, da die Vorlagen gegeben habe letztes Jahr. Und ich hoffe, dass ich da hier weiter dran anknüpfen kann.
1: Am Mittwoch steht das erste Testspiel in Neuenhofe an. Am Sonntag reist das Team ins Trainingslager nach Bayern.
4: Bevor es auf große Fahrt geht, hat mein Kollege Stefan Weitling mit dem Sportdirektor des 1. FC Magdeburg, Per Jeckel, kurz nach dem Training über die kommende Saison sprechen können.
5: Die Spieler hatten Urlaub, die Trainer auch. Wie war es für Sie die letzten 4, 5 Wochen?
6: Aufregend, anstrengend, intensiv. Wir haben uns auf die Fahne geschrieben, dass wir frühzeitig einiges an Transfers auch abwickeln wollen. Das haben wir gemacht. Wir haben einen Grundstock geschaffen. Und jetzt gilt es natürlich trotzdem, weiter dran zu bleiben und die ein oder andere Nachjustierung noch umzusetzen.
5: Wenn man sich bei den Fans umhört, alle fragen sich, bleibt Mateusz Zukowski? Wie ist die Chance, dass er bleibt?
6: Davon gehe ich Stand heute aus. Es ist nichts Konkretes auf dem Tisch. Wir wünschen uns, dass er bleibt, solange wir ihn eben auch hier auf dem Niveau halten können. Er hat sich absolut ins Schaufenster gespielt, hat tolle Leistungen gebracht und die soll er weiterhin auch in unseren Farben bringen.
5: Gibt es aber eine Summe, wo Sie schwach werden würden?
6: Nein.
5: 10 Millionen?
6: Ja, das wird situativ entschieden. Ne? Am Ende müssen wir natürlich immer abwägen, was für den Club jetzt strategisch das Beste ist. Aber jetzt hier irgendeinen Preis rauszuhauen, das würde keinen Sinn ergeben, wäre nicht seriös.
5: Die Mannschaft hat zum Ende der letzten Spielzeit den Fußballstil ein bisschen umgestellt, weg vom Hurra-Fußball. Sie hatten davor sehr viel Ballbesitz. In den letzten Spielen deutlich weniger. Dürfen sich Fans und Anhänger wieder auf Hurra-Fußball freuen in der neuen Saison?
6: Ja, es ist so ein bisschen eine Matchdynamik auch immer. Ne? Wenn man führt und hinten raus das eine Führung verteidigen muss, dann gibt man zwangsläufig auch immer ein bisschen Ballbesitz her. Darum ist der Vergleich für Hurra-Fußball und ich muss eigentlich ein Ergebnis drehen und ich habe was zu verteidigen. Das kann man gar nicht so daherziehen. Dementsprechend ist es eher so, dass wir wollen Ballbesitz haben, wir wollen dominant sein, wir wollen erfolgreich vor allem auch sein. Und da werden wir von Spiel zu Spiel den richtigen Weg finden, hoffentlich.

0: Gäste erst ab dem Mittag sichtbar werden, weil die Preise nur um 12 Uhr angehoben werden dürfen. Vor der Einführung der neuen Grundsicherung hat Bundesarbeitsministerin Baas ein konsequentes Vorgehen gegen den Missbrauch staatlicher Leistungen angekündigt. Wer Hilfe brauche, solle sie bekommen, sagte Baas der neuen Osnabrücker Zeitung. Aber, so die Ministerin wörtlich, wer arbeiten kann, muss sich um Arbeit bemühen. Die Reform ersetzt am 1. Juli das bisherige Bürgergeld. Künftig gelten unter anderem strengere Mitwirkungspflichten und härtere Kürzungen. Die Bundesregierung will damit mehr Menschen in Arbeit bringen. Das waren die Nachrichten. Das Wetter in Deutschland. Tagsüber zeitweise heiter, zum Teil Schauer und Gewitter, teils Unwettergefahr. Höchstwerte 21 Grad auf Sylt bis 32 Grad am Oberrhein. Am Mittwoch gebietsweise kräftige Schauer und Gewitter. Es ist 3 Uhr.
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2: Einen schönen guten Abend zusammen. Heute Morgen ganz früh im Westen, Fenster auf, Türen auf und einmal tief durchatmen.
3: Zum ersten Mal seit Tagen keine Hitzewand mehr vor der Haustür. Das macht was mit uns.
4: Heute geht es mir viel besser als gestern. Ja. Gestern war ja grausig, Backofen. Und ich gehe jeden Tag raus, morgens, mittags, abends mit dem Hund. Der Hund mochte auch schon nicht mehr.
5: Also wir sind ja im Hotel hier und haben heute Morgen wieder auf der Terrasse gefrühstückt und es war sehr angenehm, kühl.
6: Manchmal, wenn so kleiner Luftzug kommt, finde ich schon angenehm und ich bin einfach froh, dass es halt nicht mehr so warm ist, weil es mir dann halt auch einfach besser geht.
7: Wunderbar. Deswegen sind wir auch wieder rausgegangen. Schönen Spaziergang, die Frische genießen, herrlich.
2: Ja, eine Umfrage nicht repräsentativ, aber ich würde mal sagen, heute 100%. Die Hitze geht, der Schaden bleibt und der ist gewaltig. Deutschland ist auf die Temperaturen der Klimakrise offensichtlich nicht vorbereitet. Das reicht von Krankenzimmern ohne Klimaanlage bis zu Autobahnen, die buchstäblich wegschmelzen.
3: Jetzt lässt zusätzlich eine Studie aufhorchen, die das Prognoseinstitut für das Bundesarbeitsministerium erstellt hat. Darin steht, die aktuelle Hitzewelle kostet die deutsche Wirtschaft 431 Millionen Euro pro Tag.
2: Der Hauptgrund, die Produktivität der Unternehmen sinkt, weil Mitarbeitende bei Hitze nicht arbeiten gehen können. Pro Hitzetag gibt es 76.500 zusätzliche Fehltage.
8: 5 Krankmeldungen hat Michael Link heute Morgen reinbekommen. Für den Geschäftsführer und Heizungssanitärmeister aus Bonn kein guter Start in die neue Arbeitswoche. Schuld ist die Hitze.
9: Das Gros lag tatsächlich an der Hitze vom vergangenen Wochenende auch, wo mir die Mitarbeiter ganz klar gesagt haben, das hat sie umgehauen und sie müssen heute Morgen erstmal zum Arzt.
8: Jetzt muss er Lieferanten und Kunden vertrösten. Eine Wärmepumpe, die heute eigentlich eingebaut werden sollte, muss warten. Die Hitze, sie ist nicht nur eine Belastung für uns Menschen, sie kostet auch die deutsche Wirtschaft enorme Summen. Denn der größte Kostenfaktor schwitzt im Büro oder auf der Baustelle. So verursacht ein einziger Tag mit Temperaturen über 30 Grad in Deutschland wirtschaftliche Schäden von rund 431 Millionen Euro. Vor allem, weil die Hitze echtes Arbeiten kaum möglich macht. 97% der Kosten entstehen durch sinkende Produktivität. Rund 76.500 zusätzliche Fehltage gehen auf hitzebedingte Erkrankungen und Arbeitsunfälle zurück. Nur ein kleiner Teil entsteht durch Sachschäden oder Produktionsausfälle. Zu diesem Ergebnis kommt eine aktuelle Prognosestudie im Auftrag des Bundesarbeitsministeriums. Heißt, nicht die Technik leidet am meisten unter der Hitze, sondern wir Menschen. Auch weil Gebäude nicht hitzefit sind. Im Büro, zu Hause, aber auch in Krankenhäusern oder Altenheimen mit gravierenden Folgen. Es muss etwas passieren, und zwar schnell. Der Bund sieht beim Thema Hitzeschutz die Länder und Kommunen in der Pflicht.
10: Wir haben den Ländern in dieser Legislatur 100 Milliarden Euro zur Verfügung gestellt, die sie investiv verwenden können. Und genau für solche Investitionsmaßnahmen, wie sie jetzt auch nachgefragt und angebracht sind, steht es den Ländern frei, die Mittel zur Verfügung zu stellen.
8: Die Grünen dagegen kritisieren mangelndes Handeln der Bundesregierung, fordern ein Sofortprogramm.
11: Deswegen wollen wir, dass jetzt sehr kurzfristig und pragmatisch dafür gesorgt wird, dass an den wirklich sensibelsten Einrichtungen, die wir im Land haben, in den Krankenhäusern, in den Pflegeeinrichtungen und allen anderen, wo vulnerable

0: Menschen zusammenkommen, wo wirklich jedes Grad Celsius, das runtergekühlt werden kann, am Ende über das Wohlbefinden, vielleicht sogar über Leben und Tod entscheidet, dass dort es schnell Unterstützung gibt.
1: Zum Beispiel mit Klimaanlagen an öffentlichen Gebäuden, gespeist aus Solarenergie. Nicht nur die Menschen, auch die Wirtschaft leidet. Michael Link aus Bonn befürchtet neben wachsenden Krankentagen auch finanzielle Schäden für seinen Betrieb.
2: Wenn so eine Hitzewelle länger dauert, muss man davon ausgehen, dass die Produktivität massiv zurückfällt, aber die Kosten gleich bleiben. Ja, da verändert sich nichts, die Löhne bleiben gleich, die Fuhrparkkosten bleiben gleich, Mieten, alles bleibt gleich, nur halt, man verdient nicht mehr so viel Geld.
1: Er überlegt mit seinem Team bereits, wie sie sich mit flexiblen Arbeitszeiten gegen künftige Hitzewellen besser wappnen können.
3: Ein Unternehmer, der versucht, damit klarzukommen. Nur noch mal, um das klarzukriegen. Über 70.000 Fehltage pro Hitzetag, fast eine halbe Milliarde Euro Schaden am Tag. Die Klimakrise schadet der Wirtschaft massiv. Was müssen wir machen? Darüber spreche ich mit einem der führenden deutschen Ökonomen, Professor Marcel Fratscher, Präsident des Deutschen Instituts für Wirtschaftsforschung. Schönen guten Abend, Herr Fratscher.
4: Hallo, guten Abend, ich grüße Sie.
3: Herr Fratscher, es ist der erste Tag ohne Gluthitze. Wir können hoffentlich alle wieder ein bisschen klarer denken. Lassen Sie uns das nutzen. Welche Lehren sollten Politik und Wirtschaft aus den Erfahrungen der letzten Tage ziehen?
4: Wir müssen ganz dringend mehr in nicht nur Klimaschutz und Umweltschutz investieren, sondern eben auch im Umgang mit Klimaschutz und Umweltschutz. Also, wir haben es eben gehört, Gebäudesanierung, Einbau von Klimaanlagen wird für viele immer mehr dringender werden. Wir müssen die Städte umbauen, dass sie mehr natürliche Kühlungskapazitäten haben, dass sie mehr Natur haben, auch in den Städten. Sie müssen die Landwirtschaft komplett neu aufbauen, denn auch die können natürlich mit solchen Hitzenwellen nicht umgehen, denn dort entstehen auch große Schäden. Also wir brauchen gigantische Investitionen in ein System, in eine Infrastruktur, die anders funktioniert als bisher. Und das erfordert nicht nur staatliche Investitionen, sondern auch die Bürgerinnen und Bürger werden dort zur Kasse gebeten werden. Denn jeder muss sich überlegen, brauche ich eine Klimaanlage, kann ich irgendwas anderes tun, um die Temperaturen zu senken und für mich meine Gesundheit zu schützen.
3: Ich würde gerne noch mal in die Kasse gucken. Das sind gigantische Investitionen, Sie sagen das, in einer Zeit, in der die Wirtschaft seit Jahren stagniert. Wo soll ausgerechnet jetzt das Geld für diese großen Investitionen herkommen?
4: Erstens, entschuldigen Sie, wenn ich den Punkt noch vorschiebe, aber die Frage ist doch immer der Alternativen. Wenn wir nichts machen, werden die Kosten in den kommenden Jahren, Jahrzehnten noch sehr viel höher. Denn es ist ja nicht so, dass wir jetzt mal Pech gehabt haben und ein paar Hitzetage hatten, sondern das wird ja eher viel stärker und schlimmer werden in den kommenden Jahren mit der Erderwärmung. Also es ist erstens mal eine Frage der Alternativen. Und wenn wir Kosten einsparen wollen, dann müssen wir jetzt investieren. Das Zweite.
3: Ich kann Sie im Moment nicht mehr hören. Ich weiß nicht, ob das so bei uns...
4: Andere Prioritäten setzen, beispielsweise beim Klimaschutzfonds.
3: Ja, wir konnten Sie jetzt zwischenzeitlich leider aufgrund der Leitungen nicht ganz hören, würde aber gerne noch mal einhaken bei der Alternative nichts tun. Wenn der Zug ausfällt, die Autobahn gesperrt ist und das Schiff nur noch halb beladen werden kann, dann wird es halt noch mal umso teurer. Trotzdem ist in den letzten Jahren, obwohl wir das wissen, so wenig passiert. Sie beraten ja auch Politik. Wie ist Ihr Eindruck? Sind die entscheidenden Politiker beratungsresistent? Unsere Leitung jedenfalls ist komplett resistent und wir sehen nur noch ein Standbild, leider, von Herrn Fratscher. Ob das Dankeschön an ihn noch ankommt, weiß ich nicht, aber ich sag's trotzdem. Vielen Dank.
5: Das ist schade, hätten wir jetzt gern gehört.
3: Unbedingt. Ach,
5: vielleicht kann man da noch was regeln. So, neben den Kosten und den Folgen dieser Hitzewelle, über die wir gerade gesprochen haben, reden wir jetzt auch noch über die vielen, vielen Toten. Die WHO spricht heute von mindestens 1300 Hitzetoten in Europa. Und da reden wir jetzt wirklich nur von den Todesfällen, die nur und wegen der Hitze gestorben sind und so registriert wurden. Kann man sich also denken, dass da noch eine hohe Dunkelziffer ist. In vielen Städten waren die Rettungskräfte an der Belastung. Und weil selbst in Kliniken teilweise Temperaturen über 30 Grad herrschten, hat die Stadt Köln in ihren Messehallen ein Hitzelazarett eingerichtet. Außerdem auch dort eine sogenannte Kälteinsel, also eine klimatisierte Etage in der Messehalle.
6: Diesem Mann ist am Vormittag auf der Arbeit schlecht geworden, vermutlich die Hitze. Der Krankenwagen hat ihn hergebracht. Für genau solche Fälle ist das Notfallversorgungszentrum gedacht. Der Kölner Feuerwehrchef Christian Miller bedankt sich bei den vielen ehrenamtlichen Helferinnen und Helfern.

0: die hier seit Sonntagnacht im Einsatz sind.
1: Ich war selber gestern auch mehrere Stunden vor Ort und den Menschen ging es dann relativ schnell wieder gut und die konnten dann auch zum Teil wieder nach Hause entlassen werden. Wir hatten jetzt keinen Fall, der sich hier verschlechtert hätte, und das ist genau das Selektionskriterium. Wenn gesundheitliche Situationen sich zuspitzen, ist es ein Fall für eine Klinik, und wenn wir es mit einer Infusion und mit ein bisschen Kühle heilen können, dann ist es eben kein Fall für die Klinik, aber das haben wir hier behandelt.
0: Bilder aus der Nacht zu Sonntag. Beim Aufbau des Notfallversorgungszentrums in der Kölner Messe hatte die Feuerwehr Unterstützung von Einsatzkräften aus dem Oberbergischen. Mehr als 100 Menschen hätten hier versorgt werden können, letztendlich waren es deutlich weniger. Bis heute Abend bleibt die Halle geöffnet.
1: Sowas zu entscheiden, zu planen und umzusetzen, und das unter extremem Hochdruck, ist eine Übung. Wir haben es mit ungefähr 17, 18 Menschen in der Versorgung jetzt auch testen können, ob die Abläufe so passen. Und jetzt sind wir fürs nächste Mal natürlich viel, viel besser aufgestellt.
0: Mit anderen Worten, Köln hat Erfahrung gesammelt. In der Stadt sind von Freitag bis Sonntag etwa 120 Menschen gestorben, so die Polizei. Rund viermal mehr als sonst. Ob die Temperaturen schuld daran sind, lasse sich allerdings nicht klar sagen. Leverkusen meldet 19 Todesfälle, die möglicherweise in Zusammenhang mit der Hitze stehen.
2: Schreckliche Tat heute in Stade. Dort fielen am Nachmittag Schüsse. 6 Menschen sind getötet worden. Mehrere Personen wurden verletzt.
3: Der Tatort liegt mitten in der 50.000 Einwohnerstadt in einer Jugendhilfeeinrichtung mit Mutter-Kind-Wohnung. Wie die Einrichtung mit dieser Tat in Verbindung steht, das war lange unklar.
2: Ein Tatverdächtiger wurde festgenommen. 2 weitere würden derzeit von der Polizei vernommen.
4: Die Polizei wurde kurz nach 12 Uhr mittags alarmiert, war schnell am Tatort. Eine Jugendhilfeeinrichtung, die junge Mütter betreut und begleitet, aber auch Kinder aus schwierigen Familienverhältnissen in Obhut nimmt.
5: Es sind sofort Funkstreifenwagen zum Tatort gefahren und mussten dort feststellen, dass es in einem Wohngebäude oder in einem Gebäude mehrere Tote gab.
4: Nach aktuellem Stand sind 5 Personen vor Ort verstorben. Eine 6. ist im Krankenhaus ihren Verletzungen erlegen. 3 Personen wurden festgenommen, darunter der mutmaßliche Schütze. Die Polizei hatte den Fluchtwagen gestoppt. Die Hintergründe des Gewaltverbrechens sind derzeit unklar.
5: Wie Sie hinter mir sehen können, die Tatortarbeit läuft mit zahlreichen Beamten und der Einsatzort ist weiträumig abgesperrt.
4: Heute Abend wird Niedersachsens Innenministerin Daniela Behrens in Stade erwartet, zu einer gemeinsamen Pressekonferenz mit Polizei und Staatsanwaltschaft.
2: Unser Kollege Thees Jagels ist uns jetzt live aus Stade bei Lüneburg zugeschaltet. Thees, gibt es denn jetzt inzwischen Erkenntnisse zu den Hintergründen dieser Bluttat?
6: Nee, wirklich viele Erkenntnisse sind hier bisher nicht kommuniziert worden. In einer halben Stunde gibt es diese Pressekonferenz mit der niedersächsischen Innenministerin, mit der Staatsanwaltschaft und mit der Polizei. Was wir zum jetzigen Zeitpunkt wissen, ist eben, dass gegen 12.10 Uhr der erste Notruf bei der Polizei anging. Die Polizeiinspektion, die ist 5 Minuten fußläufig von hier. Die Beamten waren mit Streifenwagen sehr schnell vor Ort, mussten dann feststellen, es gab am Mittag zunächst bereits 5 Tote. 4 Personen sind in dieser Jugendhilfeeinrichtung, einer Mutter-Kind-Einrichtung, verstorben. Eine Person wurde noch versucht, auf der Straße zu reanimieren, starb dann auch, und im Laufe des Nachmittags eben noch eine weitere verletzte Person, die im Krankenhaus starb. Wir wissen, dass von diesen ersten 5 Toten 4 Frauen sind, erwachsene Frauen, ein erwachsener Mann. Diese 6. Person, da haben wir noch keine weiteren Informationen zu. Und wir wissen, dass es Festnahmen gab. 2 Personen sind in einer polizeilichen Maßnahme, wie es im Behördendeutsch heißt. Sie sind also bei der Polizei. Sie vermuten, dass sie etwas mit der Tat zu tun haben, sind aber rechtlich noch nicht festgenommen. Und eine Person ist festgenommen. Dabei handelt es sich um den mutmaßlichen Schützen und Haupttäter.
3: Was ist über diesen Haupttäter, den mutmaßlichen, bis jetzt bekannt?
6: Ja, da hält die Polizei sich aktuell noch sehr bedeckt. Wie gesagt, in einer halben Stunde gibt es die Pressekonferenz. Vermutlich werden wir dann mehr erfahren. Wir wissen nur, dass diese Person festgenommen wurde und dass die Polizei sich sicher zu sein scheint, dass diese Polizei die Schüsse abgegeben hat. Auch Anwohner berichteten davon, Schüsse gehört zu haben. Und in den sozialen Netzwerken kursierten dann auch Videos von Festnahmen aus einem Auto. Ob das diese 2 Personen sind, die sich jetzt bei der Polizei aufhalten, wo sie vermuten, dass sie etwas damit zu tun haben, oder ob dabei auch der Schütze war, all das ist zum jetzigen Zeitpunkt noch unbekannt. Da müssen wir uns noch ein

0: wenig gedulden auf diese Pressekonferenz. Die Polizei hat zudem bekannt gegeben, dass sie ein Hinweisportal geschaltet hat, wo Zeugen und Anwohner Dateien hochladen können. Falls jemand ein Video gemacht hat oder ein Foto, kann das da hochgeladen werden. Und ansonsten sind die Beamten wirklich mit einem Großaufgebot hier vor Ort und ermitteln die Umstände. Und wir erhoffen uns neue Informationen bei der Pressekonferenz in einer halben Stunde.
1: Davon werden wir dann natürlich auch berichten in den weiteren Sendungen. Thiels Jagels, herzlichen Dank, live aus Stade. Dankeschön dorthin.
2: Russlands Präsident Putin, der ist ja nicht gerade bekannt dafür, dass er gerne zugibt, dass er auch mal irgendwie Probleme hat und nicht alles läuft. Wenn also dieser Putin jetzt sogar öffentlich einräumt, dass es in seinem Land eine Versorgungskrise gibt, dann muss es wirklich ernst sein.
1: Es geht ausgerechnet um den Stoff, von dem Russland doch eigentlich mehr als genug hat, Erdöl. Aber die gezielten Angriffe der Ukraine auf Russlands Ölraffinerien, die zeigen offenbar Wirkung.
2: Den Russen geht schlicht der Sprit aus.
3: Wenn alle das Gleiche sehen, dann muss da etwas dran sein, also keine Fake News. Und viele in Russland sehen zurzeit Tankstellen ohne Sprit, selbst in Moskau. Für Präsident Putin Grund für ungewohnte Töne. Ja, die ukrainischen Drohnentreffer würden Wirkung zeigen. Natürlich verursachen diese Angriffe auf unsere Infrastruktur Probleme, das ist klar. Wir haben derzeit mit gewissen Engpässen zu kämpfen, aber die Lage ist nicht kritisch, wie ich Ihnen gleich erläutern werde. Es gibt mehrere Probleme, die wir angehen müssen. Meine Kollegen und ich haben dies gerade besprochen. Ist das nun eine neue Ehrlichkeit im Kreml? Nein, meint Russland-Kenner Professor Gerhard Mangott. Dies sei eher ein kluger Schachzug.
4: Ich denke nicht, dass es gefährlich ist für ihn, solange er die Bevölkerung überzeugen kann, dass er ihre Sorgen versteht, die Probleme des Landes versteht, die Krise versteht. Das ist eher dann positiv für ihn, wenn die Bevölkerung eben das Gespür bekommt, der Zar, der gute Zar weiß, was geschieht und wird dagegen etwas unternehmen.
3: Für Aufsehen sorgte auch dieses Video des ehemaligen Frontsoldaten Alexander Lunin. Er spricht von inhaftierten russischen Soldaten an der Front, die von ihren Vorgesetzten drangsaliert und gefoltert würden. All das will er Putin in einem persönlichen Gespräch erzählen. Ich gebe Ihnen, Wladimir Putin, mein Wort als Mann, dass ich Ihnen, wenn Sie mich in den Kreml einladen, die reine Wahrheit sagen werde. Jene Wahrheit, die Ihnen keiner Ihrer Beamten oder Untergebenen sagen wird. Ich werde Ihnen die Wahrheit darüber sagen, was derzeit wirklich im Land vor sich geht. Ansonsten droht er, dass viele ihre Waffen gegen den Kreml richten würden. Gegen solche Kritik verfällt der Kreml allerdings in alte Muster. Alexander Lunin wurde direkt in Gewahrsam genommen.
4: Er ist ja jetzt in Ordnungshaft und die russische Führung wird sich diesem Video sicherlich nicht anschließen und ein Treffen mit diesem Soldaten veranstalten. Also er wird ignoriert und er bleibt sicherlich unterhalb der Sichtbarkeit in der Zukunft, wenn er überhaupt aus der Haft rauskommt.
3: Trotz allem, es sind Signale, wenn auch nur kleine, so Gerhard Mangott.
4: In der Bevölkerung gibt es tatsächlich starke Kriegsmüdigkeit und Unzufriedenheit mit den Lebensverhältnissen. Das Problem ist nur, dass es in Russland durch die repressive Politik Putins niemanden gibt, der diese Unzufriedenheit organisieren und mobilisieren könnte. Also da ist für Putin kaum etwas zu erwarten. Aber in der Führung gibt es Unmut, vor allem bei den Technokraten, die sagen, dieser Krieg, der bringt nichts mehr, der hat verursacht hohe Kosten, eine schwierige Wirtschaftslage. Und Putin ist auf der anderen Seite unter Druck von Radikalen, die sagen, der Krieg muss eskaliert werden, er muss noch brutaler werden.
3: Militärisch spricht bisher nichts für einen Kurswechsel Moskaus. Im Gegenteil. Russland zielt mit Drohnen auf Zivilisten. In Saporischschja wurde ein Minibus getroffen. 3 Menschen starben, 6 wurden verletzt.
1: Lüdenscheid steht noch immer unter Schock. Dort ist am Wochenende ein 7 Tage altes Baby aus der Klinik entführt worden. Es wurde bald darauf, zum Glück wohlbehalten, auf der Treppe eines Parkhauses wiedergefunden.
2: Eine 18-jährige Frau steht unter Tatverdacht. Sie ist wohl als Intensivtäterin schon bekannt. Offenbar wurde auch schon wegen Gewalttaten gegen sie ermittelt. Heute wurde sie dem Haftrichter vorgeführt.
5: So wie in dieser nachgestellten Szene hat es sich wohl abgespielt. Die junge Frau soll sich als Krankenhausmitarbeiterin verkleidet und das Baby aus der Klinik entführt haben. Die Ermittler werfen ihr Kindesentziehung und Menschenraub vor.
6: Die Beschuldigte ist am gestrigen Tage vorläufig festgenommen worden, befindet sich zurzeit im Polizeigewahrsam und wird heute auf Antrag der Staatsanwaltschaft Hagen dem zuständigen Ermittlungsrichter vorgeführt, mit dem Ziel einer vorläufigen Unterbringung in einem psychiatrischen Krankenhaus.
5: Wie ist es möglich, dass die 18-Jährige das Neugeborene aus dem Klinikum Lüdenscheid einfach so mitnehmen kann? Vorwürfe, dass die Geburtsstation nicht ausreichend gesichert war, weist die Klinik schriftlich zurück.

0: Unabhängig davon möchten wir darauf hinweisen, dass der Zugang zur Neugeborenenstation über eine mit Zugangscode gesicherte Tür sowie eine Gegensprechanlage gesichert ist. Sandra Hoppenrath arbeitet im Vinzenz-Palotti-Hospital in Bensberg. Ein Kind mitzunehmen ohne Kontrolle, das sei hier nicht möglich, sagt sie.
1: Wir haben 24 Stunden Roaming-In. Das bedeutet, dass Mutter und Kind oder eben halt, wenn es Familienzimmer gibt, Mutter, Vater, Kind nicht getrennt werden. 24 Stunden sind die wirklich immer zusammen. Und auch wenn die zu Untersuchungen müssen oder wenn wir ihnen morgens helfen, irgendwie, wie kann man ein Kind waschen, dann sind immer entweder der Vater oder die Mutter mit dem Kind zusammen bei uns.
0: Tobias und Jessica Langwald mit ihrem 4 Tage altem Carlo. Sie haben sich für das Vinzenz-Palotti entschieden, weil sie wussten, dass sie voll für das Kind zuständig sind. Personal unterstützt, würde aber nie etwas alleine mit dem Kind machen.
2: Nachdem er geboren war, sind wir eigentlich dann wieder zusammen in den Kreißsaal gegangen. Und dann haben wir da auch den Kreißsaal gemeinsam verlassen und waren dann die ganze Zeit auf dem Zimmer. Also wir waren eigentlich immer bei ihm.
0: Auch gibt es Kliniken, die auf eine Baby-Security-Anlage setzen. So können sich in der Uniklinik Bonn Eltern seit 2020 für ein solches Silikonband entscheiden. Es funktioniert so. An jedem Ausgang der Station gibt es versteckte Empfänger, die registrieren, wenn ein Kindertransponder ohne berechtigten Gegentransponder die Station verlässt. Allerdings entscheiden sich die meisten Eltern gegen den Tracker, so die Uniklinik. Denn in Bonn gibt es genauso wie hier in Bensberg das 24-Stunden-Rooming. Vielen Eltern reiche das als Schutz. Für viele Eltern ist es die perfekte Lösung, einfach ununterbrochen beim eigenen Kind zu sein.
3: Und das ist ja irgendwo auch schön. Schlechte Erinnerungen verblassen schnell, die guten bleiben. So ist unser Gehirn zum Glück ja irgendwie konstruiert. Schönes Beispiel, die Leverkusener Rheinbrücke.
4: Ja, kaum ist wenigstens ein Teil wieder befahrbar, haben wir schon vergessen, dass das Land mitten im Bau der zuständigen Firma gekündigt hatte, weil die minderwertigen Stahl aus China verbauen wollte. Wer zahlt das? Die Firma oder wir, die Steuerzahler? Darum wird bis heute gestritten.
3: Und der zuständige Verkehrsminister damals, Hendrik Wüst, der ist heute Ministerpräsident. Und er musste deshalb aber jetzt noch mal dazu vor einem parlamentarischen Untersuchungsausschuss aussagen.
5: Als Ministerpräsident Wüst zum Ausschuss kam, war er nicht sehr auskunftsfreudig.
6: War die Kündigung des Bauauftrags Ihr teuerster Fehler?
5: Den Fragen der Abgeordneten im Untersuchungsausschuss konnte er allerdings nicht entgehen. Allen voran erfolgte die Kündigung des Bauunternehmens POR 2020 zu Recht. Die Opposition hat Zweifel.
7: War das damals angemessen und hat die Landesregierung das Risiko richtig bewertet? Und darum geht es hier. Und im Moment muss ich sagen, die Sorge hat der Ministerpräsident, dass das vielleicht nicht richtig bewertet war und dass das Risiko, was man da eingegangen ist, zu hoch war, uns noch nicht so richtig nehmen können bisher. Er bleibt sehr sozusagen an der Oberfläche dessen, was er wusste.
8: Und dann ist es wichtig, wer hat die Verantwortung. Und dann hat Hendrik Wüst hat heute klar gesagt, er hat entschieden, ja, kündigen.
5: Der Grund für die Kündigung waren fehlerhafte Stahlbauteile. Mehrmals habe man das Unternehmen darauf hingewiesen, verteidigte sich Wüst heute im Ausschuss. Die Situation habe sich nicht gebessert. Ein Gutachter dann bescheinigt, dass die Bauteile nicht zu reparieren seien. Das Vertrauen sei zerstört gewesen. Es geht um viel Geld, rund 600 Millionen Euro plus Zinsen. Möglicherweise 1 Milliarde, für die, wenn es schlecht läuft, der Steuerzahler aufkommen muss. Ein geladener Gutachter der Firma POR wirft dem Land vor, für Verzögerungen und hohe Kosten verantwortlich zu sein. So habe man zunächst versäumt, rund um die Baustelle nach Kampfmitteln zu suchen. Der jetzige grüne Verkehrsminister Krischer in einer Koalition mit der CDU, der heute auch vor dem Ausschuss aussagte, verteidigte hingegen den Ministerpräsidenten.
9: Ich kenne die Vorgänge nicht, die damals zu der Kündigung geführt haben. Ich kenne nur Hendrik Wüst und ich weiß, dass er sich sehr wohl überlegte Entscheidungen trifft. Insofern kann ich die Sachlage nicht im Einzelnen beurteilen. Ich habe aber überhaupt keinen Zweifel daran, dass Hendrik Wüst richtige Entscheidungen getroffen hat.
5: Am Ende wird der Fall vor dem Kölner Landgericht entschieden. Ein erster Verhandlungstermin ist für Oktober geplant.
3: Die Bahn in Wuppertal fährt zuverlässig seit 125 Jahren, allerdings nur die, wo die Schienen oben sind.

0: Die Deutsche Bahn in Wuppertal, also die mit den Schienen unten, die kann von der Zuverlässigkeit der Schwebebahn nur träumen. Da gibt es heute schon wieder Riesenprobleme. Und ja, es ist schon wieder das Stellwerk im Stadtteil Vohwinkel.
1: Eine geschlagene Woche hatte das Stellwerk große Teile des Zugverkehrs von und nach Wuppertal unterbrochen. Freitag hieß es, juhu, wir fahren wieder. Aber schon gestern war wieder alles kaputt. Und bei der Bahn weiß keiner, warum.
2: Ist es ein böser Fluch, der auf diesem Gebäude lastet? Oder hütet das Stellwerk hier in Wuppertal-Vohwinkel nur ein dunkles Geheimnis, das die Bahn nur noch nicht ergründen konnte? Ein Interview gab es wie in den vergangenen Tagen auch heute nicht. Schriftlich teilt die Bahn mit.
3: In dem Stellwerk in Wuppertal-Vohwinkel besteht seit Sonntagmorgen erneut eine Störung. Das Stellwerk war erst am Freitag nach einer mehrtägigen Reparatur wieder in Betrieb gegangen und lief seitdem stabil. Die TechnikerInnen sind aktuell im Einsatz und führen umfassende Prüfungen durch, um die Fehlerquelle ausfindig zu machen.
2: Es mag Zufall sein, aber zumindest von außen konnten wir heute von Technikern und Prüfungen nichts beobachten. Dafür gab es vor dem Bahnhof Wuppertal-Vohwinkel wieder reihenweise verunsicherte Reisende. Wie etwa dieses Paar, das nach Düsseldorf muss, um dort den Zug nach Berlin zu bekommen.
4: Wir haben einen Zug in einer Stunde nach Berlin. Aber wir warten hier in dieser Haltestelle von einer Stunde. Aber das ist nicht klar, wo das Bus halt.
2: Wann wird die Störung im Stellwerk Vohwinkel endlich gefunden und behoben sein? Erst hieß es heute Mittag, dann sagte uns ein Bahnsprecher nicht vor morgen früh und verwies auch auf Zuginfo NRW. Dort lauten die Prognosen inzwischen, dass die Störung wohl noch bis morgen Mittag andauern wird.
0: Heute Abend wird jedenfalls nichts drin gemacht. Das dürfte heftige Diskussionen zwischen Eltern und Kindern geben. Was ist wichtiger, Fußball-WM oder Schule und rechtzeitig schlafen gehen?
1: Was gibt es da zu diskutieren? Die deutsche Nationalmannschaft startet heute in die K.O.-Runde. In Boston geht es gegen Paraguay. Und jetzt das Problem. Das Spiel beginnt 22.30 Uhr unserer Zeit. So, und wenn es schlecht läuft, dann geht das locker bis weit nach Mitternacht.
0: Ja, so. Und dann gibt es ein paar bedauernswerte Schülerinnen und Schüler, die morgen früh Klassenarbeiten schreiben müssen. Böses Faul.
5: Anna Schikane und Konstantin Leibrock sind sich sicher, Deutschland wird heute Abend gewinnen. Ein wichtiges Spiel gegen Paraguay, das sie sich heute Abend anschauen werden.
6: Das wäre halt auch schön, wie man sieht, wie die gewinnen und die Tore schießen. Aber es ist halt auch gleichzeitig sehr spät.
5: Um 22.30 Uhr erst. Dabei müssen sie morgen um 8 Uhr im Deutschunterricht sitzen und später eine Mathearbeit schreiben, Fußball-WM hin oder her.
7: Dann ist mir schon wert, zu sehen, wie Deutschland gewinnt. Da kann man auch mal verschlafen im Unterricht sitzen.
6: Wir haben jetzt eh keine wichtigen Themen mehr in Deutsch. Also ich glaube, da kann man mal ein Auge zudrücken.
5: Für Ehepaare hier ist der Anpfiff zu spät, um dem 5-jährigen fußballbegeisterten Vincent zu erlauben, das Spiel zu gucken. Morgen früh werden sie aber möglicherweise mehrere müde Schüler zu Gesicht bekommen.
8: Ich bin Lehrer.
9: Wir sind beide Lehrer, genau. Also es gibt tatsächlich auch Schulen, die das so machen, dass sie morgens das Spiel dann nachgucken für die Kinder, dass man das dann tatsächlich das Feeling irgendwie trotzdem noch hat. Allerdings, also ich finde, Ausnahmesituationen kann es immer geben. Und dann finde ich das durchaus in Ordnung. Ich persönlich würde aber, also aus Mutterrolle würde ich sagen, das ist schon sehr, sehr spät.
5: Ein Dauerproblem bei dieser WM, das vor allem bei Familien mit Kindern für viele Diskussionen sorgt.
0: Ja, verständlicherweise. So, jetzt sind es noch ungefähr 3,5 Stunden bis zum Anpfiff in Boston. Stefan Gurke ist für uns in Essen auf der Partymeile, also der Rüttenscheider Straße.
1: Und da in einem, vor einem Irish Pub, kann man mit Gleichgesinnten gucken, Public Viewing mit Guinness quasi. Und Stefan, wir sehen, ein paar sind schon da offensichtlich.
10: Ja, man fragt sich knapp 3,5 Stunden vor Anpfiff, es ist ja auch immer noch heiß, wer geht denn da jetzt schon raus? Die Antwort ist, fast alle. Es sind schon einige hundert da, so sieht das hier aus. Viele schon mit Deutschland-Trikots, das ist der Gruß hier mit der Tröte aus Essen. Wir sehen viele Trikots von deutschen Stürmern, also alles ausgerichtet auf die Offensive. Jetzt läuft gerade das Spiel Brasilien gegen Japan, das guckt man sich nebenbei schon mal an. Aber wir haben hier tatsächlich in Essen von allem etwas, dieser Tisch hier. Das ist in der Reihenfolge Argentinien, Spanien, Ecuador und ja, tatsächlich, Juan kommt aus Paraguay. Juan, du bist Ingenieur hier in Essen. Genau. Was glaubst du, wie wird das für deine Mannschaft heute?
11: Heute 0-0 und Paraguay wird gewinnen im

0: Penalties.
1: Aber was hältst du denn von der deutschen Mannschaft?
0: Ja, es ist kein stark wie immer, aber heute leider werden wir nicht gewinnen.
1: Danke, ja, okay, dann wissen wir das schon mal. Juan, vielen Dank. Wir haben übrigens da vorne, wenn wir mal gucken, das da ist die Brasilien-Ecke. Ein paar japanische Fans sitzen dazwischen. Also tatsächlich von allem etwas. Und die Rüttenscheider hier, der Irish Pub, ist vor allen Dingen auch dafür bekannt, dass es nach Schlusspfiff, wenn es gut ausgeht, hier immer schon Autokorso gibt. Und zwar über mehrere hundert Meter. Das war selbst nach dem Curaçao-Spiel schon so. Also nach dem allerersten. Das war schon titelreif hier in Essen. Und wenn es nach denen hier geht, am Ende werden es ungefähr 2000, dann geht das noch eine ganze Weile so weiter.
2: Ist doch schön, wenn so viele unterschiedliche Fans unterschiedlicher Länder da zusammenkommen. Schönes Bild. Dankeschön, Stefan, für diese Eindrücke aus Essen.
3: Ich sag mal so, da waren jetzt viele schöne Tipps dabei. Aber nach dem ganzen Unsinn schalten wir jetzt doch nochmals nach Boston und schauen, was die Profis da zum Zustand der deutschen Nationalmannschaft sagen.
2: Michael Bollenbacher ist für uns am Stadion der New England Patriots, wo in gut 3 Stunden angepfiffen wird. Die Fans sind ja offenbar schon da. Wie ist so die Stimmung? Eher Hoffnung oder eher ein bisschen besorgt nach der letzten Vorstellung?
4: Ja, ich würde sagen, schon hoffnungsvoll. Ihr hattet es gerade von Autokorso, gutes Stichwort, denn diese beiden Jungs sind hier aus Baden-Württemberg angefahren. Dazu gleich mehr mit einem echten Deutschlandmobil, Golf 2, Fabi und Shorty. Eher hoffnungsvoll oder habt ihr Sorgen für heute?
5: Absolut hoffnungsvoll. Ich denke in dem Moment immer an die WM 2014. Da war es auch nicht eine gerade überragende Gruppenphase. Schwierige Spiele, das Wasserspiel nach hinten raus, 2-2 Ghana. Und auch das Achtelfinale war dann schwer. Aber jeder kennt das Ergebnis, von daher absolut hoffnungsvoll.
4: Machbar Paraguay oder hast du Sorgen, Schossi?
6: Wenn wir es schaffen, die deutschen Tugenden wieder aufs Feld zu bringen, Stabilität in den Zweikämpfen, dann bin ich absolut hoffnungsvoll.
4: Wunderbar. Jetzt natürlich noch kurz zum Auto, was hier alle interessiert. Wahnsinn. Hier ganz viele Unterschriften. Ihr wollt alle lebenden deutschen Weltmeister draufkriegen. 39 sind es aktuell. Wie voll soll hier die Motorhaube noch werden?
5: Ja, 39 Weltmeister sind es, 15 Europameister. Wir wollen alle noch lebenden Welt- und Europameister draufbringen. Beispiel jetzt auch noch die 96er, die dieses Jahr Jubiläum haben. Das Ziel ist, das zu vervollständigen und dann als Leihgabe in ein deutsches Museum zu bringen, damit alle einfach da auch teilhaben können. Das ist ein Fanmobil, hat eine riesen Historie und glaube auch schon jetzt eine Bekanntheitsgrad.
4: Einzigartig, werden immer bejubelt hier.
3: Aber Michael, gibt es denn trotzdem, jetzt mal ganz sportlich gefragt, gibt es denn ernstzunehmende Zweifel daran, dass wir das Achtelfinale erreichen?
4: Nein, also Paraguay hat keinen großen Namen. Wenn Deutschland körperlicher auftritt, dann sollte das kein Problem sein. Die großen Zeiten, sage ich mal, sind eher vorbei, auch wenn sie es jetzt ins 16. Finale geschafft haben, Paraguay. Aber es ist ja nicht so schwer, das zu schaffen bei dieser WM, bei diesen vielen Teilnehmern. Roque Santa Cruz ist noch ein großer Name, den man kennt. 2010 waren sie mal im Viertelfinale bei der WM in Südafrika. Aber dieses Jahr, ganz ehrlich, ich habe das erste Spiel gegen die USA, das Eröffnungsspiel gesehen. Das war schon relativ dünn und spielerisch sollte die deutsche Mannschaft Paraguay deutlich überlegen sein. Deswegen sind wir hier mit dem Golf natürlich sehr zuversichtlich.
2: Also ich halte fest, körperlich auftreten, immer schön an 2014 denken. Michael Bollenbacher live aus Boston, wo die deutsche Mannschaft heute in der K.O.-Runde der Fußball-Weltmeisterschaft der Männer einsteigt. Und wenn sie gewinnen, gibt es einen kleinen Korso mit dem Fanmobil.
3: Genau, und da war jetzt noch Vermutung. Jetzt kommen wir zu denen, die aus welchen Gründen auch immer schon wissen, wer das Spiel heute Abend gewinnt. Die WM-Orakel sind gefragt.
2: Da ist zum Beispiel Tarak, ein Elefantenbulle aus dem Kölner Zoo. Er tippt heute auf Deutschland als Sieger. Und Tarak hat ja bisher immer richtig gelegen.
3: Ja, gut, dass wir es wissen. Hier ist er noch mal zu sehen. Ja, ganz anders Tayo. Tayo wiederum ist ein Ameisenbär. Und der hat einfach so gar keinen Riecher fürs richtige Ergebnis. Bei ihm ist nur auf eins Verlass. Seine Vorhersage ist falsch.
2: Ui. Der Ameisenbär aus dem Allwetterzoo Münster, da sehen wir ihn, hat bisher wirklich jedes Spiel der deutschen WM-Mannschaft falsch vorhergesagt. Deswegen hat er inzwischen den Ruf als schlechtestes Orakel der Welt, also der Fußballwelt.
3: Oh. Das ist total gemein, das grenzt an Mobbing. Aber heute wäre es schön, wenn er seinem Ruf gerecht würde und er wieder komplett daneben liegt. Denn Tayo hat getippt, dass Paraguay ins Achtelfinale einzieht. Also, lieber Tayo, bleib einfach wie du bist. Ein Ameisenbär ohne Näschen für Weltmeisterschaften.
2: Oh, da sagt man, Rüssel ist Rüssel. Schauen wir mal. 2045 müssen wir klimaneutral sein. Das ist Pflicht, das steht im Gesetz. Und dass die Klimakrise nur wirklich drängt, das haben wir ja alle die letzten Tage zur Genüge spüren müssen. Ja.
3: Dazu gehört auch, die Kommunen im Land müssen sich einen Plan machen, wie sie bis 2045 klimaneutral werden. Der Fachbegriff heißt

0: kommunale Wärmeplane.
1: Kommunen mit mehr als 100.000 Einwohnern müssen diesen Plan bis morgen fertig haben. Die hatten aber auch ganz schön Vorlauf, so ist das nicht. Einige Orte sind aber auch schon deutlich weiter.
2: Das Europaviertel in Rheine im Münsterland. Auf diesem ehemaligen Kaserngelände entstehen Häuser der Zukunft. Hauptsächlich bezuschusst vom Kreis Steinfurt. Klimaneutral sollen die sein, so wie dieses Gebäude. Matthias Berlekamp ist Mitinvestor und Bauherr und hat geplant, was hier entsteht.
3: Das Gebäude wird im Effizienzhaus 40 Standard errichtet, hat also minimale Energieverbräuche. Und die Energie, die wir benötigen, holen wir im Wesentlichen vom Dach. Zudem haben wir hier ein Mieterstrommodell, was dafür sorgt, dass die Energie vom Dach direkt im Haus verbraucht wird und nicht in die Stromnetze der Stadt oder überregional eingespeist wird.
2: Und so soll es mal aussehen. Bauen, dämmen, sanieren, fossilfreies Heizen, das sind entscheidende Größen bei der kommunalen Wärmeplanung, sagt Marc Diekmann, Baudezernent der Stadt Rheine. Doch alleine schaffen sie es nicht. Für solche Bauprojekte brauchen sie Unterstützung von Land und Bund. Sein Wunsch daher?
4: Wenn mal die Dinge bis zum Ende gedacht werden würden und sie dann vielleicht auch mal 5, 10 Jahre Bestand haben und diese inflationäre Änderung von Gesetzen, die wir manchmal haben, die ist nur noch schwer umzusetzen. Das heißt, und wir brauchen auch für die Investoren Verlässlichkeit.
2: Wir fahren weiter nach Remscheid ins Bergische Land, wollen wissen, wie funktioniert es in dieser Stadt mit dem klimafreundlichen Heizen. Statt Abriss hat die Stadt hier die alte 50er-Jahre-Wohnblocksiedlung kernsaniert. Wärmepumpen, Fußbodenheizung, Photovoltaik. Frank Frisch arbeitet bei der Stadt und kennt hier jedes Haus.
5: Für Remscheid ist das hier ein typisches Beispiel, wie es eigentlich mal in Zukunft aussehen wird. Sie haben überwiegende Teil ist mit Erdgas beheizt und das muss natürlich umgebaut werden. Und ja, solche Lösungen, wie wir sie hier sehen, bieten sich dann natürlich an und da sind wir auch schon dran.
2: Klimafreundliches Heizen bedeutet also nicht immer Neubau. Gleichzeitig ist der Handlungsdruck groß. Die meisten Gebäude in Remscheid sind alt, geheizt wird überwiegend mit Erdgas. Erneuerbare Energien bei der Wärmeversorgung bislang 2%.
5: Das sogenannte Heizungshickhack mit Gebäudeenergiegesetz und jetzt Biotreppe und 65% erneuerbar. Also das ist ja keinem normalen Bürger mehr eigentlich zuzumuten. Und die Unsicherheit ist groß, aber wir machen hier in Remscheid einfach.
2: Zurück in Rheine im Münsterland. Sie haben ihre kommunale Wärmeplanung fast abgeschlossen, sind damit ihrer Zeit voraus. Und das, obwohl sie als kleine Kommune dafür länger Zeit haben. Denn in dieser Planung liegt auch eine Chance, findet der Bauherr Matthias Berlekamp.
3: Aktuell brauchen wir einen starken geförderten Wohnungsbau. Das ist auch, für mich ist das der soziale Kitt in der Gesellschaft. Wenn wir günstige Mieten anbieten können, dann schaffen wir es auch, Ruhe in der Gesellschaft reinzubekommen.
2: Pragmatische Lösungen vor Ort, die zudem noch bezahlbar sind und Zukunft haben, darauf setzen die Kommunen in Rheine und Remscheid.
0: Rettungsaktion im österreichischen Kaunertal. Dort sind am Wochenende 251 Menschen von Gerölllawinen eingeschlossen worden. Die hatten sich vor den Lawinen aus Schlamm und Stein in eine Schutzhütte gerettet. Verletzt wurde zum Glück niemand, aber Stromversorgung war abgeschnitten und vor allem der Zugang zu diesem Teil des Tals war nicht möglich. Seit Sonntag wurden die Menschen mit Hubschraubern abtransportiert. Heute Mittag waren dann alle 251 Personen gerettet. Zu diesem Geröllabgang kam es in dieser Kombination aus erst Hitze, dann schwere Unwetter mit Hagel und beides zusammen führte eben dazu, dass sich Gerölllawinen aus dem Berg lösten. Und jetzt die weiteren Nachrichten im Überblick. Kompakt.
6: In Essen-Altendorf ist in der Nacht ein Sportwagen in den Außenbereich eines Restaurants gekracht. Der Fahrer hatte sich offenbar ein illegales Rennen mit zwei weiteren Autos geliefert. Bei einem Überholmanöver seien dann zwei der Fahrzeuge kollidiert. Eines schleuderte in die Terrasse des Restaurants und verletzte einen Gast leicht. Gegen die drei Fahrzeugführer wird ermittelt. Wegen dutzender Fälle von teilweise heftigem Brechdurchfall bei Besuchern ist das Naturfreibad Enningerloh im Münsterland vorläufig geschlossen. Gesundheitsamt und Lebensmittelüberwachung des Kreises Warendorf untersuchen die Vorfälle. Am Wochenende hatte die Kinderklinik in Ahlen 50 Kinder mit akuten Magen-Darm-Symptomen behandelt. 6 wurden stationär aufgenommen. Eine Infektion mit Noroviren könne inzwischen ausgeschlossen werden. Die Ergebnisse von aktuellen Proben aus dem Bad stehen derzeit noch aus.
0: Ja, so schnell sind 2 Monate vorbei. Morgen endet der Tankrabatt. Wir erinnern uns, wegen des Iran.

0: Bahnkriegs hat die Bundesregierung die Spritsteuer um 17 Cent pro Liter gesenkt, aber eben nur für 2 Monate. Und die gehen morgen zu Ende. Da Tankstellen inzwischen nur noch mittags um 12 die Preise anheben dürfen, gehen einige Experten davon aus, dass die Preise morgen schon kräftig steigen werden.
1: Nach der Durchsuchung mehrerer Häuser in Hagen am Wochenende hat die Staatsanwaltschaft Details zu den Hintergründen genannt. Bei der Razzia ging es um illegale Schleusungen von Ausländern nach Deutschland und um ein illegales Geldtransfersystem. Ein 45-jähriger Syrer wurde festgenommen. Er soll Schleuserlöhne einkassiert und an Komplizen im Ausland weitergeleitet haben. Seine Festnahme erfolgte, als er gerade Bargeld bei einer Scheinfirma abgeben wollte. Am Flughafen Düsseldorf geht heute eine riesige Photovoltaikanlage in Betrieb. Die 31.000 Solarmodule erzeugen eine Leistung von 16 Megawatt und decken eine Fläche von fast 20 Fußballfeldern ab. Mit der Energie könnten mehr als 4.000 Haushalte ein Jahr lang mit Strom versorgt werden. Der Flughafen Düsseldorf will die Stromerzeugung aus erneuerbaren Quellen weiter ausbauen. Das Landgericht Bonn hat einen Mann aus Euskirchen zu einer Bewährungsstrafe von 2 Jahren verurteilt. Außerdem muss er knapp 40.000 Euro zahlen. Der 39-Jährige hatte nach der Jahrhundertflut vor 5 Jahren Wiederaufbauhilfen beantragt. Dabei habe er aber erheblich höhere Schäden geltend gemacht, als tatsächlich entstanden waren. Weil er ein Geständnis abgelegt hatte, blieb das Gericht deutlich unter dem Antrag der Staatsanwaltschaft von 4,5 Jahren Haft.
0: So, jetzt schauen wir noch mal auf das Wetter. Claudia Kleiner, man weiß im Moment gar nicht so sehr, soll man sich darüber freuen, dass es gerade ein bisschen kühler ist oder schon wieder Angst haben vor einem angeblich weiteren Hitzedom?
2: Ja, also auf gar keinen Fall Angst haben, weil das ist vollkommen unsicher. Es gibt ja ganz viele verschiedene Vorhersagemodelle. Und einige schießen sich jetzt schon darauf ein, dass sie sagen, nächste Woche kommt dann die nächste große Hitzewelle. Die anderen Modelle aber sagen, es bleibt eigentlich auf dem Temperaturniveau 24, 25 Grad. Also auf gar keinen Fall sich jetzt schon Gedanken machen. Ende der Woche wissen wir dann deutlich mehr und wir können es jetzt sowieso nicht ändern. Also auf gar keinen Fall sich jetzt schon einen Kopf machen. Wir haben das ja für euch und alle Zuschauer im Auge. Im Augenblick ist es noch unsicher, ob es wirklich heiß oder sogar sehr heiß werden wird. Vielleicht bleibt es auch so wie im Moment und das ist ja ganz angenehm. Die Gewitter in der Nacht, die brachten aber örtlich den kräftigen Regen. Die haben eben diese Hitze erstmal abgelöst. Höchster 45 Liter, in Lage 32, genauso wie Büren-Aden, Eslohe 29 Liter. Ebenso auch knapp 30 Liter in Bad Lippspringe. Und im Laufe des Tages, heute hat sich dieses Tiefdruckgebiet dann mehr und mehr verabschiedet, hängt jetzt noch schwach über dem Südosten Deutschland. Wir liegen mehr und mehr unter Hochdruckeinfluss und das bedeutet in den nächsten Tagen ganz angenehme Temperaturen, nicht mehr so heiß und nachts kühlt sich es auch mal wieder besser ab. Heute im Laufe des Tages verschwanden die Wolken, so ein paar Wolkenfelder kamen dann aus Nordwesten wieder rein, aber es war ein recht sonniger Tag. Hier das Temperaturniveau und da sieht man auch diese Riesenunsicherheit, also das ist noch mal heiß wird, ist eine Wahrscheinlichkeit von 50-50, 50 zu 50, da redet man dann einfach als Meteorologe nicht drüber. Trend Münster zeigt nämlich von 28 Grad geht es jetzt auf 25, zumindest bis zum Wochenende. Da kann es Samstag noch mal etwas wärmer werden mit 28 Grad, kann aber auch genauso gut sein, dass wir bei 23 Grad hängen bleiben. Und hier sieht man, also wenn ich da was drüber sagen würde, 7.7. irgendwas zwischen 22 und 32 Grad, wäre völliger Quatsch, da jetzt schon drüber zu sprechen. In der Nacht, da sind wir uns aber sicher, ist es locker bewölkt bis meist sogar sternklar. Die Temperaturen liegen morgen früh bei Werten zwischen meist 13 und 17 Grad. Also insbesondere so den Rhein entlang noch sehr mild. Da gehen die Temperaturen dann in den kommenden Nächten auch ein bisschen weiter runter. Morgen Vormittag viel Sonnenschein, am Nachmittag entwickeln sich über dem Bergland einzelne Schauer und auch Gewitter, die dann auch weiter nach Norden und Nordosten ziehen können. Die Temperaturen steigen vorher auf Werte von meist 23 bis noch mal 29 Grad in Köln, 28, also so südlich von Bonn, da könnte es am wärmsten werden. Der Wind dazu ist meist schwach unterwegs, kommt aus Nordwest nach Osten hin, Ostwestfalen sogar aus unterschiedlichen Richtungen. Mittwoch früh 13 bis 15 Grad kann man gut die Wohnung endlich mal komplett durchlüften. Höchstwerte 23 bis 26 Grad, wenige Schauer. Und danach geht es dann mit Schauern im Norden weiter, am Donnerstag 23 bis 26 Grad.
0: Liebe Claudia, vielen Dank. Wir genießen jetzt erstmal das Durchatmen, dann sehen wir weiter.
3: Absolut. 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
6: James Bond Nachmittag im Seniorenheim Pohoda in Tschechien, nahe der Grenze zu Sachsen. Eine Lizenz zum Pflegen hat Jakub Hortl nicht, sondern dafür zu sorgen, dass hier niemand in Langeweile versinkt. Die Bewohner sollen auch am Lebensabend gut unterhalten werden. Mehrmals in der Woche lässt es das Team hier krachen. Erika und Gregor Schmelz verbringen hier den Lebensabend gemeinsam. Die 91-Jährigen sind seit 69 Jahren zusammen und nun glücklich in Tschechien. Vor allem auch, weil der Preis, anders als in Deutschland, hier stimmt.
7: Wir haben wohl was angespart, aber so viel Geld ist nicht vorhanden. Jetzt können wir den Unterhalt bezahlen, innerhalb von Tschechien. Das ist möglich. Aber in Deutschland kostet ja jetzt so ein Platz 3.000 Euro im Monat. Und hier ist es wesentlich billiger. Ja.
6: Zwischen 1.600 und 2.300 Euro kostet hier ein Platz, je nach Pflegegrad. Viele sportliche Aktivitäten sind inklusive. Nur Sauna, Schwimmbad und Massagen kosten extra. Knapp 200 Plätze hat diese Einrichtung. Fast ein Viertel der Pflegebedürftigen kommt aus Deutschland.
8: Einige interessiert vor allem der Preis und andere sagen, ich möchte eine bessere Pflege. Sie wollen einfach, dass mehr Aktivitäten da sind, dass mit ihnen trainiert wird, damit man in Bewegung bleibt und dass die Pflege auch wirklich gewährleistet ist.
6: Sonja Wohlleben kommt gebürtig aus Halle in Sachsen-Anhalt und bekommt eine Kryotherapie gegen die Schmerzen im Rücken. Für diese Anwendung muss sie extra zahlen, etwa 10 Euro.
9: Schwester, wie lange bin ich hier?
10: 2 Jahre, Sonja.
9: 2 Jahre.
6: Viele der Mitarbeiter hier sprechen Deutsch, doch ein wenig Heimweh bleibt dann doch noch.
9: Manchmal habe ich schon Sehnsucht auch nach meinen Kindern und so, aber die sind schon groß. Du brauchst keine Angst haben, meine kleine Oma. Wir passen schon auf.
6: Simona Redlingshöfer muss zum nächsten Termin. Sie hat lange in Deutschland gearbeitet, nun zog es in die Heimat nach Tschechien zurück. Man nehme sich hier mehr Zeit für die Heimbewohner, erzählt sie. Die Entfernung zur alten Heimat sei für die Bewohner oft kein Problem.
11: Also sehr viele kriegen das tatsächlich nicht mehr mit. Die denken immer noch, dass sie in Deutschland sind, dadurch, dass auch natürlich dann die Krankheiten dazukommen, was Alzheimer und Demenz betrifft. Und da ist man natürlich dann mit so einer Krankheit nicht mehr so ganz im Klaren, wo man sich überhaupt befindet. Manche wissen so gar nicht mehr, wie sie heißen und wie alt sie sind, ob sie Kinder haben. Das hängt natürlich auch alles damit zusammen.
6: Pflegeparadies Tschechien? Nein, sagt Aleš Gabriš, so richtig paradiesisch sei es oft nur in privaten Einrichtungen, die für tschechische Verhältnisse gut zahlende Klientel haben. Staatliche oder kirchliche Träger wie sein Heim hätten lange Wartezeiten.
12: Wir haben zwar freie Betten, aber nicht genügend Personal. Wir finden nicht genug qualifizierte Kräfte, die sich um die Pflegebedürftigen kümmern könnten. Darum tritt das System auf der Stelle. Wir können die Zahl der Plätze nicht erhöhen und Bedürftige müssen dann eben auch mal 2 Jahre auf einen Platz warten.
6: Doch schuld seien nicht die Deutschen in den Einrichtungen. Ihr Anteil sei gering, sagt Gabriš. Und trotzdem scheint die Pflege im Ausland an Bedeutung zu gewinnen. Die AOK zählte zuletzt rund 9.000 pflegebedürftige Versicherte mit Wohnsitz außerhalb Deutschlands, fast doppelt so viele wie noch vor 8 Jahren. Von der tschechisch-deutschen Grenze nach Ungarn, in der Nähe des Balaton. Arthur Frank vermittelt Pflegeplätze und er weiß, je weiter weg, desto billiger.
13: Wir haben jetzt Billiganbieter aus Bulgarien und Rumänien. Da sind die Preise noch sehr viel deutlicher. In einem Bereich, den die Familien noch lockerer

0: schaffen können wie hier in Humber.
1: Der deutsche Vermittler kontrolliert nicht die Pflege selbst. Dafür seien die ungarischen Behörden zuständig. Er prüft vor allem, wie die Bewohner ihren Alltag verbringen und welche Freizeitangebote es gibt. Auch hier scheinen fast alle zufrieden.
2: Wir waren hier schon oft in Urlaub. Ich war mit meinem Mann noch, als der noch lebte, waren wir 2000 und 2002 hier in Hewis im Urlaub. Hier ist nicht so eine Hektik. Ich hatte das Gefühl, alle wurden in Berlin immer aggressiver.
1: Die Entfernung zu Deutschland schreckt viele offenbar nicht ab. Bezahlbare Pflege zählt mehr als die Nähe zur alten Heimat. Doch für jeden sei das nichts.
3: Letztendlich kommen die Bewohnerinnen und Bewohner, die eher so einen kosmopolitischen Anstrich haben, also die auch früher viel gereist sind und nicht 45 Jahre in einem Ort gelebt haben. Das ist nicht das Thema. Natürlich ist die Besuchshäufigkeit geringer, wie wenn Sie das mit einem deutschen Pflegeheim oder Seniorenheim vergleichen.
1: Doch auch das könnte sich bald ändern, wenn für noch mehr Menschen in Deutschland die Pflege unbezahlbar wird. In Ungarn zumindest wird kräftig in neue Plätze für gut zahlende deutsche Kunden investiert.
4: Weil als jetzt die Generation Babyboomer kommt hier in den Rentenbereich und die werden auch älter. Und nach den letzten Statistiken bis 2035 werden weitere 30 Millionen Menschen in die Pflege reinkommen. Und dafür ist kein einziges Land vorbereitet.
1: Im Ausland bereitet man sich offenbar vor auf deutsche Senioren, die bezahlbare Pflege suchen. Nicht aus reiner Wohltätigkeit, sondern weil die alternde Gesellschaft zu einem wachsenden Markt geworden ist.
5: Silvestro Carofilio lebt vom Meer. Seit Generationen handelt seine Familie mit Fisch und vor allem mit Meeresfrüchten. Eines seiner wichtigsten Produkte, schwarze Miesmuscheln, geputzt und ohne Schale, abgepackt für Hotels und Restaurants. Etwa 500 Kilo verarbeiten sie hier pro Tag. Das Problem? Dabei entsteht sehr viel Müll.
6: Netto bleiben etwa 100 bis 150 Kilo übrig, die wir dann täglich beiseite stellen, um sie als Abfall der Kategorie 3 zu entsorgen.
5: Abfall der Kategorie 3 bedeutet Restmüll, der teuer entsorgt werden muss. Für den Biomüll dauert es zu lange, bis sich die Muschelschalen zersetzen. Doch genau deswegen könnte aus dem Abfall in Zukunft ein wertvoller Rohstoff werden. Denn seit einigen Monaten landen die Miesmuschelschalen aus dem Laden von Silvestro Carofilio nicht mehr im Müll, sondern sie sind Teil eines europäischen Forschungsprojekts von Rosella Petti und Claudia Vitone.
7: Tatsächlich besteht die Schale der Miesmuscheln aus Calciumcarbonat, also aus demselben Material, das beim Abbau von Kalkstein gewonnen wird. Aber das hier ist Calciumcarbonat biogenetischen Ursprungs.
5: Genau die Eigenschaft, die verhindert, dass Miesmuschelschalen im Biomüll landen, ist jetzt ihre Superkraft. Calciumcarbonat wird meist unter hohem CO2-Ausstoß aus Kalkstein gewonnen und ist ein wichtiger Rohstoff für die Zementherstellung. Dafür will das Forscherteam die Muschelschalen nun benutzen. Und noch einen weiteren Abfallstoff, Sedimente aus Hafenbecken. 200 Millionen Kubikmeter werden jedes Jahr in europäischen Häfen ausgebaggert, damit diese befahrbar bleiben.
7: Das entspricht einem Volumen von etwa 10.000 fünfstöckigen Gebäuden, das vom Meeresboden abgebaut und dann entsorgt werden muss.
5: Die beiden Forscherinnen haben nun aus wenigen Zutaten, aus Abfallstoffen, einen neuen Baustoff entwickelt, eine Art Biozement. Aus diesem Zement soll unter anderem so etwas werden. Wellenbrecher zum Schutz von großen Hafenanlagen. Auch Pflastersteine für den Hafenbereich sollen entstehen. Aktuell wird geprüft, ob das Material auch als Unterbau für Straßen verwendet werden kann.
7: In den kommenden Monaten wird die Produktion in die verschiedenen Häfen verlegt. Dort werden die Sedimente entnommen und gemäß den Mischungsrezepturen, die wir hier an der Technischen Hochschule entwickelt haben, verarbeitet. Die Produkte können dann vor Ort direkt in den Häfen eingesetzt werden.
5: Insgesamt 3 Häfen beteiligen sich an dem Forschungsprojekt und wollen den neuen Muschelzement verbauen. Der griechische Hafen Piräus bei Athen,

0: Spezia in Ligurien und der Hafen von Bari. Dort werden bereits Containerschiffe und Fähren abgefertigt. Aktuell wird der Hafen von Bari erweitert. Unter anderem soll ein neues Kreuzfahrtterminal entstehen und der neue Biozement erstmals eingesetzt werden. Für Annunziata Atolico von der Hafenbehörde eine Win-Win-Situation. Denn auch hier müssen die Hafenbecken regelmäßig ausgebaggert werden, damit große Schiffe passieren können.
1: Wir können diesen Schlamm nicht verwerten, da wir nicht wissen, wie wir ihn wiederverwenden sollen. Die italienische Gesetzgebung erlaubt uns derzeit außerdem keine groß angelegte Nutzung dieses Hafenschlamms. Oft sind wir gezwungen, ihn auf Deponien zu entsorgen, was mit enormen Kosten verbunden ist.
0: Anstatt die Hafensedimente also teuer zu entsorgen, werden sie hier künftig genutzt, um den Hafen zu schützen. Zurück zu Fischhändler Silvestro Carofiglio. Einen seiner Fischläden hat er vor einigen Jahren in ein Restaurant umgewandelt. Miesmuscheln stehen hier natürlich auch auf der Speisekarte, in allen Variationen. Aktuell spart Silvestro tausende Euro, weil er die Muschelschalen nicht entsorgen muss. Er hofft, dass das Projekt nicht nur beibehalten, sondern noch ausgeweitet wird.
2: Jetzt sind wir noch am Anfang. Aber wenn es mit diesem Projekt gelingt, alle ein bisschen zusammenzubringen, von der einfachen Fischhandlung über den Marktstand bis hin zum Restaurant und vielleicht auch die eher geringen Abfallmengen jedes einzelnen Betriebs zu sammeln, dann würde das eine ganze Menge ergeben. Und statt alles wegzuwerfen, vielleicht auf Deponien oder auf andere Weise zu entsorgen, würde alles wiederverwertet werden.
0: Weniger Müll, geringere Kosten und ein neuer Baustoff. In Bari könnten Miesmuschelschalen bald genauso wertvoll werden wie ihr Inhalt.
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0: viele noch Überlebende aus den Trümmern zu retten. Vor der Einführung der neuen Grundsicherung hat Bundesarbeitsministerin Baas ein konsequentes Vorgehen gegen den Missbrauch staatlicher Leistungen angekündigt. Wer Hilfe brauche, solle sie bekommen, sagte Baas der Neuen Osnabrücker Zeitung. Aber, so die Ministerin wörtlich, wer arbeiten kann, muss sich um Arbeit bemühen. Die Reform ersetzt am 1. Juli das bisherige Bürgergeld. Künftig gelten unter anderem strengere Mitwirkungspflichten und härtere Kürzungen. Die Bundesregierung will damit mehr Menschen in Arbeit bringen. Das waren die Nachrichten. Das Wetter in Deutschland. Tagsüber zeitweise heiter, zum Teil Schauer und Gewitter, teils Unwettergefahr. Höchstwerte 21 Grad auf Sylt bis 32 Grad am Oberrhein. Am Mittwoch gebietsweise kräftige Schauer und Gewitter im Westen und an der Nordsee länger trocken. 20 bis 29 Grad. Es ist 4.
1: Harte Schläge und andere Herausforderungen. Das kleine Zornheim organisiert Badminton-Länderspiel. Außerdem orakeln wie die Weltmeister, Trampeltier Gaia tippt Deutschland gegen Paraguay und Flammen am Roten Fels. Immer noch sind die Menschen aus Traisen an der Nahe ausquartiert. Ja, mit dem Feuer in Traisen beginnen jetzt auch die Nachrichten mit Anke Neuzerling.
2: Danke, Holger. Und damit willkommen zu SWR Aktuell. Seit Samstagnachmittag hat ein Waldbrand in einem Naturschutzgebiet die Menschen im Kreis Bad Kreuznach in Atem gehalten. Weltkriegsmunition im Boden erschwerte die Löscharbeiten. Menschen aus dem Ort Traisen mussten ihre Häuser verlassen. Heute dann vorsichtige Entwarnung. Der Brand scheint zumindest ein Stück weit unter Kontrolle. Löschroboter helfen dabei.
3: Alle Hoffnung ruht auf ihm. Superwolf HR1 kommt dahin, wo es für die Feuerwehr wegen der Weltkriegsmunition zu gefährlich ist. Der Löschroboter soll Glutnester bekämpfen, vollgepackt mit Hightech.
4: Der Superwolf ist eigentlich der größte einsatztaktische Roboter, den es so in Deutschland gibt. Der hat die Besonderheit, dass er einen eigenen Schlauch mitführt, der ungefähr 800 Meter lang ist. Und damit komme ich auch 800 Meter in den Wald hinein, ohne dass da jemand dabei sein muss.
3: So wie hier in einem Video auf der Seite des Herstellers sieht das dann aus. Ein Superwolf und zwei kleinere Wölfe sind heute Morgen angekommen, geliefert von Feuerwehren aus Hessen und Niedersachsen. Sie sollen den Brand schneller löschen können, damit auch die Anwohnerinnen und Anwohner aus Traisen bald wieder in ihre Häuser können. Der Ort wurde gestern geräumt. Mit Bussen dürfen sie kurz zurück, um ihre Tiere zu füttern. Schneisen schlagen. Damit haben die Einsatzkräfte gestern versucht, das Feuer einzudämmen. Mit Erfolg. Auch der Regen in der Nacht und am Morgen hat die Löscharbeiten erleichtert. Jetzt bereitet die Hitze wieder Sorgen.
5: Im Moment hatten wir ja ein relativ eingedämpftes Feuer. Wir haben einige Spots, an denen es brennt, aber ansonsten ist das die Glut am Boden. Das heißt, wenn es jetzt gleich trockener wird, wenn es heißer wird und der Wind dann kommt, dann kann es natürlich an verschiedenen Stellen nochmal dazu kommen, dass dann auch die Flammen auflodern.
3: Und genau das sollen die Wölfe verhindern, das Problem beheben. Ferngesteuert mitten rein.
2: Um die Zukunft der Landwirtschaft ging es heute in Berlin. Das Agrarbündnis, ein Zusammenschluss von Landwirtschaft, Umwelt- und Naturschutzverbänden, fordert eine nachhaltige Landwirtschaftspolitik. Ein Problem aus Sicht der Bauern: zu viel Bürokratie und vor allem fehlende Planungssicherheit. Wir haben einen Biolandbetrieb in Karsdorf im Rhein-Lahn-Kreis besucht, der immer wieder damit zu kämpfen hat.
6: Wie sind die Kühe mit der Hitze umgegangen?
7: Für die Kühe war es tagsüber viel zu heiß. Also wir haben sie nur noch nachts auf die Weide gelassen und tagsüber waren sie im kühlen Stall.
8: Viel mehr Arbeit hatte die Hitze der vergangenen Tage für Biolandwirt René Bonn bedeutet. Auch seine 17 Mutterkühe sind froh über das kühlere Wetter heute. Auf seinem Hof in Karsborn will René Bonn bald auch Schweine halten. Noch ist der Stall im Bau, aber im nächsten Jahr sollen dort 50 Schweine leben, mit viel Platz und Auslauf. Tierwohlgerechte Schweineställe, die neu oder umgebaut werden, fördert der Bund seit gut zwei Jahren mit 60%. Noch, denn der Bund stellt das Programm BUT ein wegen mangelnder Nachfrage. Für René Bonn unverständlich.
7: Dabei ist das Problem, dass man bereits eine Baugenehmigung braucht, um den Antrag überhaupt stellen zu können. Bei mir war es jetzt so, dass ich drei Jahre gebraucht habe für die Baugenehmigung für hier diesen

0: Um 3 Uhr mit Juliette Groß. Für die deutsche Fußballnationalmannschaft ist die Weltmeisterschaft vorbei. Das Team verlor gegen Paraguay im Elfmeterschießen mit 3:4. Aus dem ARD-WM-Team Henrik Lückhoff.
1: 3 deutsche Spieler haben ihre Elfmeter verschossen. Manuel Neuer konnte einen Elfmeter halten. Zuvor hatte das deutsche Team über 120 Minuten kein gutes Spiel gezeigt. In der ersten Hälfte hatte die Nationalelf zwar viel Ballbesitz, aber kaum Chancen und ging kurz vor der Pause in Rückstand. Nach dem Wechsel besorgte Kai Havertz per Kopf den Ausgleich. In der Verlängerung wurde ein Treffer von Tah zurückgenommen. Und im Elfmeterschießen versagten den Deutschen die Nerven. Damit ist die WM für Deutschland vorbei. Zuvor hatte Brasilien das Achtelfinale erreicht durch einen späten 2:1 Sieg gegen Japan.
0: In einer Jugendhilfeeinrichtung in Stade sind 5 Menschen erschossen worden. Ein weiteres Opfer starb kurz danach im Krankenhaus. Der mutmaßliche Täter, ein 45-Jähriger, wurde festgenommen. Als Motiv vermuten die Ermittler einen Streit ums Sorgerecht. Aus der Nachrichtenredaktion Pascal Küpper.
2: In der Einrichtung werden junge Mütter und ihre Kinder betreut. Alle 6 Getöteten waren Mitarbeitende der Jugendhilfe und des Jugendamtes. Das hat die Polizei auf einer Pressekonferenz bekannt gegeben. Der Tatverdächtige hatte in Stade einen Termin, bei dem es ums Sorgerecht für die 3 Monate alte Tochter ging. Nach den tödlichen Schüssen flüchtete der Mann als Beifahrer in einem Auto. Den Fluchtwagen fuhr eine mutmaßliche Komplizin. Die Polizei konnte das Auto mit Schüssen in die Reifen stoppen und beide festnehmen.
0: Die Polizei hat ein Hinweisportal eingerichtet. Alle Informationen dazu auf ndr.de. Nach 2 Monaten läuft heute der sogenannte Tankrabatt aus. Ab morgen wird der Preis für Benzin und Diesel vermutlich deutlich steigen, weil dann wieder die alte höhere Steuer gilt. Inklusive Mehrwertsteuer macht das 16,7 Cent pro Liter aus. Der Tankstellenverband BFT erwartet, dass die höheren Preise

0: Um 4 Uhr mit Juliette Groß. Die Fußballweltmeisterschaft ist für die deutsche Mannschaft zu Ende. Die DFB-Elf hat ihre 16. Finale gegen Paraguay verloren mit 3:4 im Elfmeterschießen. Aus dem ARD-WM-Team Hendrik Lückhoff.
1: Die deutsche Nationalelf zeigte gegen Außenseiter Paraguay kein gutes Spiel. Sie hatte viel Ballbesitz, aber lange keine Torchancen. Den Rückstand kurz vor der Pause glich Kai Havertz in der zweiten Hälfte aus. In der Verlängerung wurde ein wohl regulärer deutscher Treffer zurückgenommen. Eine umstrittene Schiedsrichterentscheidung. Im Elfmeterschießen, verschossen mit Havertz, Woltemade und Tah, 3 deutsche Spieler. Es ist das erste Mal, dass Deutschland ein Elfmeterschießen bei einer WM verloren hat. Eine Runde weiter ist dagegen Brasilien. Die Südamerikaner haben ihr 16. Finale durch ein spätes Tor mit 2:1 gegen Japan gewonnen.
0: In einer Jugendhilfeeinrichtung im niedersächsischen Stade sind 6 Menschen durch Schüsse ums Leben gekommen. Es handelt sich um Mitarbeitende der Einrichtung und des Jugendamts. Die Polizei nahm den mutmaßlichen Angreifer fest. Thies Jagels aus Stade zu den Hintergründen.
2: Bei diesem Mann soll es sich um einen Vater einer 3 Monate alten Tochter handeln, zu der es eben einen Sorgerechtsstreit bzw. Eine Klärung gab mit dem Jugendamt und dieser Mutter-Kind-Einrichtung, wo die Mutter des Kindes mit dem 3 Monate alten Baby untergebracht war. Und heute sollte es einen Termin geben, wo man eben über das Sorgerecht und das weitere Vorgehen sprechen wollte. Hintergrund ist da wohl, dass der Mann als Gewalt bereit wohl auch galt, aber offenbar ging man nicht davon aus, dass er eine Waffe zieht.
0: In Venezuela steigt die Zahl der Toten nach den Erdbeben weiter. Die Behörden sprechen inzwischen von mehr als 1.700 Todesopfern. Vermutlich gibt es noch viele weitere, denn mehrere 10.000 Menschen werden noch vermisst. Laut Experten sinken die Chancen rapide.

0: Jeden Fall ein riesiger Erfolg für den TSV Zahnheim oder für den ganzen Badmintonsport, dass wir sowas hier in der Region überhaupt mal erleben durften. Ja, also es sind ganz tolle Spiele gewesen.
1: Am Ende gewinnt die Schweiz mit 4:3. Aber das ist Markus Schön nicht so wichtig. Er und seine Helfer haben bewiesen, wenn alle mit anpacken, gelingt einem kleinen Verein ein großer Länderspielabend.
2: Und deswegen soll das alles auf jeden Fall wiederholt werden. Sie wissen jetzt in Zornheim ja auch, wie man so ein Länderspiel organisiert. So. Rasern hinterherjagen, übermüdete Fahrer aus dem Verkehr ziehen und manchmal sogar Autos und Lkw stilllegen. Es ist immer auch ein Wettkampf für die Sicherheit auf unseren Straßen, wenn die Autobahnpolizei unterwegs ist. In Rheinland-Pfalz, da gibt es 7 Autobahnpolizeistationen. Wir waren an der Seite der Beamten in Montabaur im Westerwald. Und ein paar Tage lang, da haben wir einen Alltag erlebt, der immer wieder auch sehr erstaunliche Verkehrssünden offenbart.
3: Die Kommissare Tim Wittig und Julian Krämer. Vor 2 Jahren kamen sie von der Polizeischule zur Autobahnpolizei in Montabaur. Ihr Einsatzgebiet, die A3. Sie beobachten den fließenden Verkehr, dann kommt ein Funkspruch.
4: Ein ukrainischer Fahrzeugführer hätte wohl falsch getankt an der Tankstelle und würde den Kraftstoff jetzt ablassen und ihn anschließend in den Pulli kippen.
5: Das ist natürlich für die Umwelt eine Katastrophe, da irgendwelchen Sprit in den Abfluss zu gießen.
3: Der Tatort, Raststätte Montabaur. Die Täter sind noch bei der Arbeit.
6: Ach du Scheiße.
5: Ich hoffe, der hat das Auto abgesichert.
3: Sie haben super statt Diesel getankt. Tim Wittig telefoniert mit einem Zeugen.
5: Welche Farbe hatte die? Also das passt wie die Faust aufs Auge. Er hat auch hier genau die Flasche beschrieben, die er da jetzt gerade benutzt. Er wäre mit der vollen Flasche zum Gully gegangen. Er konnte es nicht genau sehen, weil er einen Transporter geparkt hat und ist dann mit der leeren Flasche wieder hier zurückgekommen.
3: Die Ukrainer sprechen weder Deutsch noch Englisch.
7: Der Junge hat den Kanister hinten in den Kanal reingeschüttet. Dafür gibt es Zeugen.
3: Das Handy hilft beim Übersetzen. Tim Wittig sichert inzwischen Beweise.
5: Boah. Also riechen tut man es auf jeden Fall. Der Kollege klärt jetzt, ob wir einen deutschen Wohnsitz haben. Falls das nicht der Fall ist, brauchen wir eine Sicherheitsleistung hier vor Ort, weil die sind dringend tatverdächtig. Da halten wir dann Rücksprache mit der Staatsanwaltschaft Koblenz. Das ist praktisch eine Sicherheit für das Verfahren, also eine Geldstrafe, die hier vor Ort einbehalten wird, um sicherzugehen, dass das Verfahren richtig geführt werden kann.
3: Einen Fall wie diesen haben die beiden jungen Polizisten noch nie erlebt. Entsprechend aufwendig ist auch der Papierkram.
7: Da schreibe ich gleich die Straftat drauf, die euch vorgeworfen wird. Das ist Stand jetzt die Gewässerverunreinigung, da der Kanal direkt in einen Bach führt.
3: Eine Spezialfirma muss jetzt kommen und den Sprit abpumpen. Der Staatsanwalt in Koblenz hat eine Sicherheitsleistung von 300 Euro festgesetzt. Die muss gleich an Ort und Stelle bezahlt werden, in bar. Die Kosten für die Entsorgung des Umweltvergehens werden aber weitaus höher sein. Da kommt noch einiges auf die Täter zu. Sofern man ihnen überhaupt habhaft werden kann. Und das ist in diesem Fall alles andere als sicher. Tim Wittig und Julian Krämer sind schon auf dem Weg zum nächsten Einsatz.
5: Die Meldung war zwar, glaube ich, zwischen Wietalbrücke und Neustadt-Wied.
3: Es liegen Gegenstände auf der Fahrbahn. Die müssen sie wegräumen, aber vorher erstmal den Verkehr zum Erliegen bringen.
5: Das nennen wir also umgangssprachlich Verkehr in Schlepp nehmen, also künstlichen Stau erzeugen, damit ich jetzt gleich aussteigen könnte und das Teil von der Fahrbahn entfernen kann, wenn da was liegt.
3: Auf der rechten Fahrspur liegt eine Kette.
7: Wenn du willst, kannst du aussteigen.
3: Die Kette zu sichern geht schnell, aber so ein künstlicher Stau ist nicht ohne und immer eine Stresssituation für die Polizisten.
5: Voll das gute Ding, ey. Gibt da sonst noch irgendwas?
3: Ein Spanngut.

0: Gurt finden sie auch noch.
1: Vielleicht verteilt ist.
2: Es ist wirklich lebensgefährlich, da auf der Autobahn rumzurennen. Sieht aber gut aus. Dann würden wir jetzt den Verkehr wieder freigeben.

0: Adam Krawczyk nimmt gerade einen Transporter aus Polen unter die Lupe. Und er wird fündig.
1: Genau, geschweißt und eine Seite ist komplett aufgerissen wieder. Und das an mehreren Stellen überall. Wo die meiste Belastung ist quasi. Ja, der bricht einfach durch. Oder verliert eine Achse oder zwei.
0: Auch die Gurte und deren Befestigung wirken nicht gerade vertrauenserweckend. Das alles gibt er direkt an seinen Kollegen Michael Ritter weiter. Denn Adam Krawczyk ist kein normaler Polizeibeamter.
2: Nur wenn wir da ein bisschen tiefer einsteigen, dann braucht man tatsächlich, sage ich mal, Fachpersonal, wie jetzt die Kollegen. Das sind ausgebildete Kfz-Mechaniker. Die können ja genau sagen, das Gerät funktioniert nicht, diese Kupplung nicht. Dafür sind dann die Kollegen da, die schreiben dann die entsprechenden Berichte, machen die Bilder. Und damit können wir es dann vor Gericht festmachen, dass dann jeweils die Maßnahmen richtig waren.
0: Die Untersuchung des Pkw-Transporters ist abgeschlossen. Was kam am Ende dabei heraus?
1: Also der Anhänger so an sich ist, kann man sagen, total Schaden. Weil es auch so ein Leichtbau mit dem Löchern da, also so einfach Instandsetzung ist, ist möglich, aber mit hohem Aufwand.
2: Irgendwann reißt der Rahmen, der ist dann durch. So. Und dann ist der verkehrsunsicher, muss stehen bleiben.
0: Weiterfahren darf der Kleintransporter nicht. Er parkt nur um, damit er den Polizisten bei ihren Kontrollen nicht mehr im Weg ist.
1: Wir haben jetzt die ganzen Dokumente sichergestellt und am Ende wird das Fahrzeug noch angekettet. Ja.
0: Zurück zu Tim Wittig und Julian Krämer. Wieder mal beobachten sie den Verkehr auf der A3 zwischen Köln und Frankfurt.
3: Die können wir anhalten, hier den Audi.
0: Es ist nur so ein Gefühl, dass sie ausgerechnet dieses Fahrzeug verfolgen sollten.
3: Gleich VK mit dem Tank und Rast Heiligenrot.
0: Parallel holen sie Informationen über den Halter des Wagens ein.
3: Da hat die Abfrage jetzt gezeigt, dass der Halter von dem Fahrzeug, das wir jetzt anhalten, als Betäubungsmittelhändler gewalttätig einliegt, diverse Fälle hat. Da schauen wir jetzt mal genauer hin.
0: Damit haben die beiden nicht gerechnet.
4: BTM-Konsument und BTM-Händler. Unter anderem wegen Herstellung von BTM, illegaler Anbau, besonders schweren Fällen des Diebstahls.
0: Plötzlich kommt noch eine brisante Meldung zum Beifahrer rein.
3: Können Sie sich vorstellen, was das Problem ist? Nein? Also, es liegt ein Haftbefehl gegen Sie vor.
5: Mich?
3: Ja. Einmal ganz entspannt stehen bleiben, ich guck. Ja.
0: Eine Situation, die schnell mal eskalieren kann.
3: Wenn er ein zweites Auto hat, soll er mal einschieben. Wenn er ein zweites Auto hat, soll er mal einschieben.
6: Zweites Auto?
3: Ja.
6: Schick mal bitte noch ein zweites Auto.
0: Verstärkung ist angefordert und schon nach ein paar Minuten vor Ort. Der Straftäter wird die Raststätte ganz sicher im Polizeiauto verlassen.
5: Ja, ruf den Termin an, sagt, wir kommen später.
3: Das heißt, die Person wird jetzt in die nächste JVA verbracht. Bezüglich der anderen Person, wir klären jetzt auch ganz normal, wie bei jeder anderen Kontrolle, die Verkehrstüchtigkeit des Fahrzeugführers ab. Wenn das dann gleich geklärt ist und der Fahrer fahrtüchtig ist, dann können die anderen beiden auch ihre Fahrt dann fortsetzen, ganz normal.
0: Ein Zufallstreffer, wie ihn die Polizisten der Autobahnpolizei Montabaur nicht jeden Tag erleben. Unterdessen auf der Raststätte Heiligenrot. Der Schwerlastkontrolltrupp für 3,5 Tonner ist immer noch im Einsatz. Kleine Laster sind in den letzten Jahren in Mode gekommen, auch weil die Berichtspflichten für die Spediteure viel geringer sind als bei schweren Trucks. Oft funktioniert die Abgasreinigung nicht. Das wird heute überprüft. In schweren Lkw werden die Fahrzeiten elektronisch aufgezeichnet. Hier genügt den Fahrern, meist fern der Heimat unterwegs, schlecht bezahlt und im Dauereinsatz, ein einfacher Zettel, den sie ausfüllen. Bei diesem Fahrzeug wurden beim Auslesen der Software Fehler entdeckt. Wir müssen rausfinden, wo das Problem liegt. Darauf warten wir jetzt.
2: Wir haben mehrere Fehler im System. Deswegen brennt auch die Motorkontrollleuchte. Und das Fahrzeug.

0: Da kann sie auf keinen Fall weiterfahren.
1: Auch hier funktioniert die Abgasreinigung nicht. Das Beste wäre, wenn Sie jemandem Bescheid sagen, der das Auto entweder mitnimmt oder direkt hier repariert. Mit diesen Fehlern können Sie nicht weiterfahren. Der Fahrer hängt jetzt schon seit 4 Stunden fest, versucht mit seinem Chef Kontakt aufzunehmen, der irgendwo in Osteuropa sitzt. Anscheinend lebt er sogar in dem Transporter. Oft haben die Polizisten auch Mitleid mit Fahrern wie ihm.
2: Wir Polizisten haben natürlich viel das Gefühl, dass die Fahrer die schwächsten Glieder in dieser Kette sind, beziehungsweise ja, bis hin zu ausgebeutet werden in dem Moment. Und dann wirklich da auch Druck gemacht wird seitens der Disponenten. Das sieht man an vielerlei Stellen. Ist ja nicht alles ohne Grund. Wir wollen ja alles unbedingt heute bestellen und morgen da haben.
1: Bei der Kontrolle wird auch das Gewicht der Kleinlaster überprüft, denn häufig haben sie viel zu viel Ladung an Bord.
2: Die Kollegen vom Schwerverkehr haben auch eine mobile Waage dabei. Die werden wir jetzt gleich auspacken und dann wird er tatsächlich auch mal verwogen und dann schauen wir mal, wie viel Gewicht er tatsächlich hat.
1: Dieses Fahrzeug ist bis zu einem Gesamtgewicht von 3.500 Kilo zugelassen. Unter jedes Rad kommt eine mobile Waage. Gleich wird sich zeigen, ob der Laster überladen ist. Allein an dieser Waage werden schon 1.400 Kilogramm angezeigt.
3: Rechnen Sie jetzt genau aus, dann kriegt er noch eine Toleranz abgezogen, die Wagen in sich haben. Aber das wird den auch nicht mehr retten. Also der wird abladen müssen, der hat zu viel drauf. Nach Abzugtoleranz schon sind wir bei 5.400.
1: Also 1.900 Kilo zu schwer. Am nächsten Tag Dienstbeginn für Tim Wittig und Julian Krämer. Sie fahren heute das sogenannte Provida-Fahrzeug. Das steht für Proof Video Data System, ein Videosystem der Polizei zur Geschwindigkeitskontrolle.
4: Es ist schon ein Einsatzmittel, das dafür gemacht ist, erhebliche Geschwindigkeitsverstöße im Punktebereich oder Fahrverbotsbereich zu ahnden.
1: Und gleich ein Drängler.
4: Also der hängt dem ja fast komplett in der Schleife.
5: Wir können gleich mal eine Messung machen. Ja, wegen Abstandsverstoß.
4: Rechts überholt. Also das ist genau die Fahrweise, die wir nicht haben wollen. Ne? Sowas ist brandgefährlich.
1: Die beiden Beamten lotsen den Fahrer auf einen Parkplatz.
4: Also überhaupt keine Möglichkeit mehr, wenn irgendwas vor ihnen passiert, dass sie reagieren können. Also das waren wenige Meter, ja, bei der Geschwindigkeit. Dann Geschwindigkeitsmessung müssen wir gucken. Das ist ein geeichtes Videomessfahrzeug, sogenanntes Provida-Fahrzeug. Ja. Ob man ihnen da jetzt irgendwas groß vorwerfen kann, wir müssen das ja immer ein bisschen auswerten, weiß ich jetzt nicht.
1: Die Auswertung erfolgt später im Büro.
4: Richtigen Lichtwurf. Ja, also brauchen Schattenwurf von den Autos, damit ich das mit der Fahrbahn abgleichen kann. Mhm. Ja, damit das so ein bisschen auf einer Ebene ist. 6 Meter ist der weiße Strich lang, 12 Meter in den Zwischenräumen. Da kann man schon mal grob gucken, in welchem Bereich man sich bewegt. Also wenn man das in dem Moment auswerten kann, dann geht er auf jeden Fall zu Fuß und das wird auch teuer. Und man sieht den nicht mal mehr, den BMW. Mhm.
6: Ja.
4: Als ob da keiner wäre. Hier sieht man jetzt mal ein bisschen den Spiegel. Ja, der hängt dem so drauf. Also das
5: ist gar kein Abstand mehr. Ne?
4: Bei 140.
5: Sie haben ein Kind, oder?
4: Ja, bitte.
5: Ich will nicht dem Papa irgendwann, also dem Kind erklären, der Papa kommt nicht nach Hause, weil.
4: Ja,
5: genau.
4: Also jetzt langsamer weiter, ne? Trotzdem noch einen schönen Tag.
1: Obwohl noch nicht lange dabei, mussten sie bereits tödliche Verkehrsunfälle aufnehmen. Das geht nicht spurlos an einem vorbei. Gerade sind sie in einer Tempo-100-Zone unterwegs mit einem stationären Blitzer.
4: Dieses Abbremsen vor dem Blitzer und danach wieder Gas geben, das ist halt das perfekte Indiz dafür, dass jemand bewusst zu schnell fährt.
5: Bewusst und gewollt und jetzt Gas und genau, ja.
1: Sie haben alles aufgezeichnet.
4: Da waren sie im Bereich der 100er-Zone deutlich zu schnell. Wir gucken gleich mal. Die höchste Messung war meines Wissens nach 150 km/h bei erlaubten 100.
6: 150?
4: Ja. Das ist deutlich zu schnell. Sie haben vor dem Blitzer haben sie schön abgebremst und danach schön Gas gegeben. Da waren sie bei 150. Wir gucken gleich mal, ob das Ganze verwertbar ist. Und dann kann ich Ihnen genau sagen, was das kostet. Aber sehr wahrscheinlich werden sie einen Monat zu Fuß gehen. Dadurch, dass sie vor dem Blitzer gebremst haben und danach Gas gegeben haben.
7: und da stellt man ihnen Vorsatz. Das würde zur Folge haben, dass das Bußgeld verdoppelt wird auf 640 Euro.
5: Aber er war sehr erschrocken, als er uns gesehen hat.
7: Ja.
5: Wahrscheinlich eher von dir als von mir.
1: Mit einem kleinen Scherz in den Feierabend. Um 14 Uhr ist die Frühschicht vorbei und morgen um 6 geht es für sie weiter auf der A3 zwischen Frankfurt und Köln.
8: Noch eine Uhrzeit. 22.30 Uhr ist Anstoß. Deutschland gegen Paraguay. Es geht ums Achtelfinale. Ja, wie optimistisch sind denn Sie? Das wollten wir wissen und haben uns im rheinhessischen Niederolm umgehört. Warum, haben wir gefragt, wird Deutschland trotz der Niederlage im letzten Spiel heute gewinnen?
9: Ich denke, es ist jetzt ordentlich Zugzwang drin. Gut, der letzte Durchhänger, das haben wir jetzt schon wieder vergessen, aber ich glaube, jetzt geht's weiter.
10: Weil sie Felix Metscher haben, weil er ein krasser Unterschiedsspieler ist und vom BVB ist.
11: Die müssen sich anstrengen, dass sie gewinnen. Aber ob sie gewinnen, ist fraglich. Also ich wünsche es ihnen.
12: Erstens haben sie das letzte verloren, das zweite war ja eigentlich auch nur mit Glück gewonnen. Ich weiß nicht, ich bin ein bisschen skeptisch.
13: Wenn wir hinten stabil stehen und vorne unsere kreativen Köpfe freien Lauf lassen, dann gewinnen wir das Spiel.
14: Ja, wir kommen weiter. Ja, wir müssen weiterkommen, ja. Ich denke schon, dass wir 3-1 gewinnen.
8: Es wird jedenfalls sehr spannend heute am späten Abend. Die vielen Expertinnen und Experten rund um diese gesamte WM, die sind sich einig. Deutschland geht als Favorit in dieses 16-Finale. Wir wollen es aber genauer wissen und wir fragen unser Orakel, Trampeltier Gaia aus dem Zoo Kaiserslautern. Kommt das deutsche Team eine Runde weiter? Hier ist die Antwort.
15: Zweimal ist Deutschland schon auf Paraguay getroffen bei einer Weltmeisterschaft. Vor 24 Jahren das erste Mal, auch ein K.O.-Spiel übrigens. Und dann nochmal 2014 bei einem Freundschaftsspiel. Beide Spiele waren hart umkämpft. Wie es dieses Mal ausgeht, das verrät uns hoffentlich heute unser WM-Orakel Gaia aus dem Zoo in Kaiserslautern.
16: Beim letzten Orakelspruch lag Gaia ja daneben. Da hatte sie einen Sieg für Deutschland gegen Ecuador vorhergesagt. Ob bei fast 40 Grad selbst einem Trampeltier die hellseherischen Kräfte versagen?
17: Die sind zwar hitzeresistenter, als wir das jetzt sind, aber klar, die merken das auch. Die legen sich dann auch hin, legen sich in den Schatten.
16: Schieben wir den Orakelpatzer also einfach mal auf die unerträgliche Hitze. Auch wenn die DFB-Elf mit dem sicheren Einzug ins 16-Finale nicht wirklich motiviert schien. Aber egal woran es lag, Gaia bekommt die Chance zur Wiedergutmachung. Wie immer stellen wir zwei Futternäpfe auf. Auf der einen Seite Deutschland und auf der anderen der Gegner Paraguay. Der Inhalt ganz genau derselbe.
17: Da liegt das gleiche Futter drin. Da schauen wir natürlich auch drauf, weil es soll ja eine Prognose sein, die man auch für wahrnimmt. Und wir haben das Futter gleich verteilt und da sind wir mal gespannt, was sie dann selber sagt, im Anführungszeichen, und dass sie dann hoffentlich zu den Deutschen an den Napf geht.
16: Deutschland und Paraguay trafen bisher bei einer WM zweimal aufeinander. Beide Partien kosteten die deutsche Fußballelf damals ziemlich viele Nerven. Auch mit Gaia ist es für die Betreuer jeden Tag aufs Neue spannend.
17: Kamele haben auch ihren eigenen Kopf, kann man sagen. Und wenn die halt keine Lust haben, dann haben die keine Lust. Und deswegen kann man da schon sehr stolz drauf sein, dass sie das so mitmacht. Und da sind wir auch sehr froh, also, dass wir so ein Kamel haben. Unsere anderen sind auch gut, aber die macht halt so einen Scheiß mit.
16: Und dann heißt es auf die Plätze, fertig und los. Gaia rennt los. Ein kurzer Blick auf beide Seiten und es geht ziemlich schnell zur deutschen Seite. Doch dann riecht es nicht mehr ganz nach einem deutlichen Kantersieg, denn Gaia wechselt zu Paraguay und frisst auch dort ebenso genüsslich, nur nicht ganz so lange.
15: Ein hart umkämpftes Spiel. Ganz am Anfang ist Gaia ziemlich zielstrebig zur deutschen Futternapfseite gegangen. Mhm. Dann ging es aber doch nochmal zu Paraguay und auch dort hat sie ordentlich gefressen. Wenn es nach Gaia, unserem WM-Orakel im Zoo Kaiserslautern geht, könnte das ein sehr hart umkämpftes Spiel werden mit dem besseren, knappen Ende für Deutschland.
16: Hoffen wir für Deutschland und auch für Gaia, dass die Nagelsmann-Elf es noch viel weiter schafft, am liebsten bis ins Finale. Denn das hieße...
17: Es gibt ja was Leckeres zu essen und wer sagt bei Essen nein? Deswegen denke ich, das würde sie sehr gut finden, wenn sie doch wirklich ins Finale kommen.
16: Jetzt heißt es aber erstmal Daumen drücken. Für die deutsche Fußballnationalmannschaft und natürlich auch für Gaia.
8: Kennen Sie diese kleinen Päckchen? Ich reiß mal eins auf und wir schauen mal nach, wer sich da drin verbirgt. So,

0: Ich gestehe, einer von unseren Jungs ist mit dabei. So, da zeige ich es noch mal rein. Fußballbilder. Und Fußballbilder sammeln. Ich habe sie als Kind ja geliebt, diese Panini-Bilder zur Fußball-WM. Gibt es natürlich wieder ein Album und wieder sind die Fotos der Stars, der Renner überhaupt. Und Jörg Mauritz aus Mainz, der kann gar nicht genug davon kriegen. Der Mainzer sammelt nämlich seit fast 50 Jahren inzwischen gemeinsam mit seinem Sohn. So, jetzt habe ich ein falsches Lied.
1: Allein schon das Geräusch zu hören, das ist schon cool. Auf jeden Fall spannend. Besonders wenn man den Glitzernden zieht, dann ist schon, da denkt man auch schon, boah, das ist schon cool. Und es weckt ja auch Erinnerungen an früher. Ich habe ja mit meinem Vater schon sehr lange die geöffnet und hatte da auch immer Spaß dran. Let's go, let's go,
2: let's go. Eine Familie im Sammelfieber. Jörg Mauritz und sein Sohn Jos sind Fußballfans. Und die Aufkleber mit Fußballmotiven zum Einkleben gehören einfach dazu.
1: Zwei Glitzer,
3: wow,
1: sogar.
3: Österreich.
1: Österreich und Ägyptenwappen.
3: Wow. Also ich weiß noch, die Anfangshefte hatten noch nicht mal 150. Dann ging es wirklich also ganz steil bergauf. Das letzte war noch ein 600 oder so, was ich schon krass fand, 650. Und dann bringen die dies raus. Und als ich das erste Mal gelesen habe, habe ich gedacht, das ist ein Schreibfehler. 974 Bilder. Das ist doch also Wahnsinn, das voll zu bekommen und das Geld. Das ist schon wirklich ja, eine Sammelleidenschaft oder Sammelzwang, wer weiß.
2: Sammelheftchen. Seit Jahrzehnten die Leidenschaft des Mainzers. Seit 1978 hat Jörg Mauritz alle Heftchen der Fußball-WM und EM gesammelt. Dazu noch etliche Sonderhefte. Das Sammelfieber hat ihn als Sechsjährigen gepackt.
3: Wenn ich mit Mama irgendwie im Supermarkt war und mich da das schon fasziniert hat, Packungen zu kaufen, also Packungen oder Päckchen und die aufzureißen. Das war schon für mich irgendwie, und das hat mich so gefesselt, da, ja, ich habe irgendwie nie wieder damit aufgehört.
2: Seine Sammelalben von damals alle vollständig, es fehlt kein Bild. Harte Arbeit für den jungen Sammler.
3: Gab es bei uns so einen Lotto-Toto-Laden und da haben sich die Jungs nach der Schule getroffen, zwischen 10 und 15 Leute waren da und jeder, der neu dazu kam und in den Laden ging und für ein paar Pfennig eine neue Tüte gekauft hat, da wurde sich drum gestellt und jeder hat mitgeguckt und ist vielleicht der Fehlende noch dabei. In der Kindheit war es noch nicht eine Geldsache, da hat man nicht gesagt, ja, besorgt mir das, kriegst 5 Mark dafür oder so. Nee, man sagte dann, da kriegst du halt 20 Bilder dafür oder 15 oder so. Oder den ganz, ganz seltenen, den habe ich nämlich doppelt, den kriegst du dafür.
2: Damals wie heute war Tauschen angesagt. Inzwischen werden die Aufkleber auch auf Online-Plattformen angeboten. Volle Hefte sind in Sammlerkreisen heiß begehrt.
3: Das ist das älteste, was ich habe, von 78. Und ja, das hat auch schon einen sehr hohen finanziellen Wert. Also sehr, ja, ich glaube, das liegt, wenn ich gestern mal geguckt habe, zwischen 400 und 500 Euro.
2: Das Heft von 2014, WM in Brasilien, daran hängt sein Herz besonders.
3: Das ist für mich persönlich das wertvollste Heft. Also ganz egal. Ich glaube, wenn ich das einem Sammler anbieten würde in diesem Zustand, der wird lachen und sagen, nee, das kaufe ich dir nicht ab. Aber für mich ist es einfach das Album, was wirklich gesammelt wurde. Aktiv gesammelt wurde, vor allen Dingen auch von meinen beiden Jungs. Die waren 5 und 6 Jahre alt und ich konnte sie zum ersten Mal begeistern. Meine Frau sagt immer, da fing das ganze Dilemma an.
2: Wie viel Geld er schon in sein Hobby gesteckt hat, weiß der 57-Jährige nicht. Um den Familienfrieden zu wahren, hat er einen Teil seiner Sammlung auf dem Dachboden verstaut. Tausende weitere Bilder und Karten von Fußballern. Das aktuelle Heft ist erst zu 2/3 gefüllt. Die neuesten Bilder kleben sie sorgfältig ein.
1: So, vorsichtig.
3: Ja, manchmal sind so Rillen drin, ne? Ja. Das nervt mich dann auch total. Also.
2: Doppelte gehören dazu, aber da hat Sohn Jos einen Tipp.
1: Man kann manchmal bei den Packungen sogar so hinten durchschauen und manchmal sieht man da schon, da steht Extra-Sticker und die will ich dann natürlich unbedingt haben und die kaufe ich mir dann. Auch wenn ich fast gar kein Geld dabei habe, zähle ich die letzten Cent zusammen, damit ich die zusammenbekomme. Willst du auch meins aufmachen, Papa?
3: Ich dachte schon, du fragst gar nicht. Ja klar, gerne.
2: Und da ist es wieder, dieses besondere Geräusch. Auch dieses Sammelalbum werden die beiden in ein paar Wochen vollständig gefüllt haben.
0: Ja, und bei uns war Felix Metscher in der Packung. Ich glaube, das war der Glücksbringer. Der macht heute das 1:0. Deutschland gewinnt 1:0 gegen Paraguay. Torschütze Metscher. Morgen reden wir weiter darüber. Ein Päckchen Panini-Bilder kostet jedenfalls 1,50 Euro. Und bis ein Album dann irgendwann komplett ist, das hat ein Mathematikprofessor

0: berechnet, kommt man im Schnitt auf 1600 Euro Kosten. 41 Grad und das Wasser läuft so aus allen Poren. Das ist die schönste Zeit zum Stricken. Glauben Sie nicht? Wir zeigen es Ihnen. Unsere Rheinland-Pfalz-Notizen.
1: Bei 40 Grad stricken, das muss Mann oder besser Frau wollen. Und es wollten ganz viele dabei sein, als die erste Strickschifffahrt am Samstag in Boppard gestartet ist. Die Idee dazu hatte Claudia Schwarz.
2: Es ist einfach schön, man fährt durch dieses tolle Tal, man sieht die Landschaft, man strickt, man tauscht sich aus mit den Mitstrickerinnen. Es ist einfach eine tolle Kombination, Stricken und Schifffahren.
1: An Bord konnten die Freundinnen der schnellen Nadeln auch Wolle passend zur Landschaft kaufen, in den Farben Blau, Grün, Orange.
2: Blau für den Fluss, Grün für die Landschaft und Orange für die Burgen, für die Kultur.
1: Da die erste Strickschifffahrt so schnell ausgebucht war, ist ein neuer Termin im Herbst schon in Planung. Fluxkompensator, Warpantrieb, Lichtgeschwindigkeit, all das braucht man nicht, um zwischen Altenglan und Lauterecken auf Zeitreise zu gehen. Zwei halbwegs fitte Beinpaare reichen und dank einer VR-Brille erlebt man das Glantal vor 300 Millionen Jahren.
3: Das ist natürlich was anderes, das mit VR zu erleben und wirklich zu sehen, wie sich die Landschaft da verändert hat in Hinsicht auf früher und jetzt. Und dass die natürlich dann früher auch im Äquator lag, konnte man sich durch diese ganzen Bilder natürlich noch besser vorstellen.
1: Statt Saumagen gab es damals Sauriersatt in der Pfalz. Und die bekommt man auf der Draisinenfahrt wissenschaftlich fundiert serviert.
4: Man bekommt nicht nur zu sehen, wie es hier ausgesehen hat, sondern man bekommt auch spezifische Informationen zu den einzelnen Tieren oder auch zu bestimmten Pflanzen. Also es ist auch einfach eine Wissensvermittlung, wo über dieses VR-Erlebnis auch zu Trage kommt.
1: Zeitreisenbuchungen sind unter draisinentour.de möglich, während der Testphase sogar noch ohne Aufpreis. Die Reise in eine entschleunigte Miniaturwelt konnte man am Wochenende in Enspel beim Sommerfest der Stöffelcrawler erleben.
5: Wir klettern mit Autos quasi. Also die Strecke ist Wald, hobelig, Steine, Äste, Zweige, Wurzeln. Und da klettern die Autos quasi drüber. Ne? Mit viel Feingefühl, entschleunigt und langsam. Und man muss gucken, wo kommen wir lang. Und genau, das ist Crawler.
1: Das Besondere, der Geländeparcours ist nicht nur für ferngesteuerte Fahrzeuge gebaut worden, sondern auch von ihnen.
5: Er wird tatsächlich mit kleinen Baufahrzeugen gebaut. Also es wird gebaggert, die Radlader kommen, die LKWs kommen, die transportieren die Erde. Es wird platt gemacht mit den Radladern und so entsteht eine Strecke, gebaut mit kleinen Fahrzeugen.
1: Wer sich auch mal im Geländeparcours oder als Miniaturbaggerfahrer ausprobieren möchte, ist bei den Stöffelcrawlern jederzeit herzlich willkommen.
0: Die Challenge von Christine Kaiser und ihrem großen Team, die heißt 2000 Autos an nur einem Tag. So viele wollen sie auf Hochglanz polieren, innen und außen. Unser Tipp des Tages.
6: Wenn das Auto wieder so schön sauber ist, auch ein tolles Gefühl.
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0: Ja, raus aus dem Haus, raus aus dem Ort. 650 Menschen aus Traisen im Landkreis Bad Kreuznach, die warten seit gestern darauf, wieder nach Hause zurückkehren zu können. Aber es brennt halt weiter nahe dem Dorf. Und das besonders Gefährliche, im Wald liegt Munition aus dem Zweiten Weltkrieg. Drei kleinere Explosionen, die soll es dabei schon gegeben haben. Ortsbürgermeister Frei, der versucht, sich zu kümmern. Aber für die Traisener ist es trotzdem eine außergewöhnliche Situation.
12: Es ist schon schlimm gewesen. Da wir als Flüchtlinge ja die Zeit noch mitgekriegt haben, ich auf der Flucht geboren war, da ist manches zurückgekommen. Ja, aber hoffen wir es, dass es ein paar Tage anders ist. Ja.
13: Man wird dann geweckt und kriegt dann gesagt, man soll irgendwas, alles was nötig ist, zusammenpacken. Und man, am Anfang hält man das für einen Scherz.
14: Es war halb drei Auf einmal kam meine Mutter schon

0: So, wir müssen raus. Und dann habe ich auf mein Handy geguckt, habe gesehen, mein Schwager ist der Wehrführer des Ortes. Alle haben angerufen auf allen Kanälen. Habe ich nicht mitbekommen, weil ich wirklich im Tiefschlaf war. Und dann auf einmal hat dann auch schon die Feuerwehr vor der Haustür gestanden und alles. Packt nur das Notwendigste zusammen, ihr müsst sofort raus.
1: Norman Frey hat hier im Lagezentrum in Rüdesheim für alle ein offenes Ohr. Der Ortsbürgermeister von Traisen weiß um die Ausnahmesituation, die Evakuierung des Ortes Samstagnacht, die Sorge um das Hab und Gut oder um die Tiere, die zurückgelassen wurden. Vor 2 Jahren wurde Norman Frey zum Bürgermeister von Traisen gewählt, einem Ort mit 650 Einwohnern. Doch seit Samstag ist er eher in der Rolle des Seelsorgers.
2: Einfach eine Mischung aus Seelentröster, aus Händchenhalter, mal drücken, mal ein paar aufmunternde Worte sagen oder auch einfach nur mal zuhören. Also viele mussten auch einfach ihren Frust über die Hilflosigkeit in der Situation, wo wir alle drin sind, mal verbal rauslassen.
1: Seit Samstag ist er unterwegs, hat nicht mehr geschlafen und kümmert sich um die Angelegenheiten seiner Traisener. Jetzt will er sich selbst ein Bild von der Lage machen. Rückblick. Lichterloh brannten 3 Hektar Wald am Roten Fels im Landkreis Bad Kreuznach. Mit 600 Einsatzleuten rückte die Feuerwehr an. Doch sie hatte ein Problem, kam nicht einfach rein in den Wald. Denn der ist mit Munition aus dem Zweiten Weltkrieg verseucht. Und die kann jederzeit explodieren. Zu gefährlich ist daher auch das Löschen aus der Luft. Der Bürgermeister fährt seitdem immer wieder vom Lagezentrum an eine der Aussichtsstellen vor dem Dorf.
2: Wenn ich selbst alle 2-3 Stunden hier mal vorbeischaue, kann ich halt eben auch rein vom Optischen her ein bisschen einschätzen, ist es besser geworden, ist es schlimmer geworden.
1: Diese Antwort schuldete er seinen Leuten im Dorf. Er selbst war am Samstag als aktiver Feuerwehrmann einer der ersten vor Ort. Was wird er jetzt zu Gesicht bekommen?
2: Deutlich ruhiger als die letzten Male, wo ich hier war. Es ist sehr, sehr wenig Rauch noch zu sehen. Ich hoffe, das ist auch genau das, wonach es ausschaut.
1: Er hofft, dass er seinen Leuten bald die gute Nachricht überbringen kann und ihnen sagen, ihr dürft wieder zurück nach Traisen, in euer Heim.
3: Für die Anwohnerinnen und Anwohner von Traisen ist das alles natürlich echt extrem. Und es könnte sogar sein, dass es alles noch eine Woche lang dauert, bis sie dann wieder zurück können. Wo kann man schön spazieren gehen, mal durchatmen, einfach das Leben genießen? In dieser Woche zeigen wir das in einer Serie hier in der Landesschau. Unsere Parks, so haben wir sie genannt. Darin stellen wir Ihnen außergewöhnliche Parkanlagen und auch deren Geschichten vor. Wir starten in Ludwigshafen im Stadtpark auf der Parkinsel. In diesem Jahr ist da 125 Jahre alt geworden, der Park, den es beinahe nicht gegeben hätte.
4: Es ist ein Kleinod für die Bürger und es ist schön zentral nah an der Stadt. Er ist für viele sehr gut erreichbar, auch mit dem ÖPNV. Man kann mit dem Fahrrad zu Fuß kommen, man kann sich hier sportlich betätigen, man kann die Füße ins Wasser hängen. Es gibt Rudervereine, es gibt Gastronomie, es ist für jeden was geboten.
5: Ein Park für die Sinne. Und er arbeitet hier. Matthias Deck. Schnittgut aufsammeln, Baumäste wegtragen, zu jeder Jahreszeit, bei jedem Wetter.
4: Bei den Grünbetrieben bin ich seit letztes Jahr im Februar. Vorher war ich bei der Straßenreinigung. Es gibt keine unangenehme Arbeit, es gibt nur andere Arbeit. Es ist ein anderes Umfeld und Tätigkeitsfeld. Prinzipiell macht man was für die Umwelt und für die Bürger. Und ich lebe in dieser Umwelt und ich bin ein Bürger von hier. Also mache ich eigentlich was für mich.
5: Matthias Deck hat immer gut zu tun, gerade im Stadtpark. Knapp 30 Hektar groß ist dieser, etwa 42 Fußballfelder.
4: Also bis zu 95 Kilometer am Tag bekommen wir es schon hin. Wir haben ja dieses ganz Ludwigshafen als Gebiet. Das geht von Mundenheim bis in die Pfingstweide und von Ruchheim bis hier an den Rhein. Also ganz Ludwigshafen wird bedient.
5: Die meisten Kilometer macht er hier im Stadtpark mit seinem Transporter. Er darf das. Der Stadtpark

0: ist besonders der älteste in der Stadt, mit vielen Geschichten, die aber nie erzählt wurden. Das haben sie geändert. Martin Wegner und Georg Kutan haben ein Buch zum Stadtpark herausgegeben.
1: Jetzt können wir gerade nicht mal, um die Filme zu schauen, sondern die schöne Atmosphäre zu.
2: Die Parkinsel ist etwas Einmaliges. Sie ist ganz weit weg, aber doch mittendrin. Wir leben hier, ich lebe hier und ich mag sie zu jeder Tages- und Nachtzeit. Es ist einfach immer ein Ort, in dem man sich wohlfühlt. Und natürlich ist das eine Liebeserklärung von uns beiden.
0: Dabei hätte es ihn fast nicht gegeben. Um 1900 wollten Mundenheimer Gemeinderäte im Stadtpark Wohnhäuser bauen lassen. Der damalige Ludwigshafener Bürgermeister konnte das in letzter Minute verhindern. Denn die Stadt hat Mundenheim einfach eingemeindet und damit war das Thema vom Tisch.
2: Also die Geschichte selber vom Auwäldchen hierhin, das ist ja keine natürliche Entwicklung, sondern hier wurde mal komplett alles abgerodet, hier gab es Pläne, hier sah es mal picobello aus, wie bei manch einem im Wohnzimmer, dann kam wieder die Natur zurück und allenthalben sagt der Rhein ja noch, hallo, ich bin noch da und das ist mein Auwald, dann kommt das Wasser rein, dann steht hier das Ganze unter Wasser, geht wieder weg.
0: Ein lebendiger Park, zusammengefasst in einem Buch, ein Geschenk für die Anwohner und ein Wegweiser für alle Fans der grünen Insel.
1: Zum Beispiel, dass man in die Pegeluhr reingehen kann. Da ist eine Holztreppe und du kannst nach oben gehen. Also für mich in der Quintessenz war es, dass ich das noch mehr schätze und mehr würdige als vorher.
2: Georg, hier gab es eine Geburtsklinik zum Beispiel.
1: Ja,
2: ne?
1: Was bei der
2: Geburtsklinik? Ja. Hier gab es so eine riesen Wäschefabrik. Hier. Da hinten gibt es eine Yachtschule. Ne? Ja. Das sieht man alles nicht. Das haben wir alles darüber erfahren.
1: Das haben
2: das ist total
1: erfahren
2: klasse.
1: Das
2: war so herrlich.
0: Das war die. Auch sie hätte einiges zu erzählen. Die Reste der alten Pappel. Mit 125 Jahren etwas jünger als der Park selbst. Matthias Deck kennt sie schon sein Leben lang.
3: Diese Pappel war ausgehöhlt und Kinder, Tiere, jeder hat mitgespielt. Und dann ging die Standfestigkeit verloren. Vom Hochwasser wurde auch Erde weggeschwemmt. Und dadurch war die Gefahr groß, dass sich jemand verletzt, wenn er da drin spielt. Weil es ein Denkmal ist und weil sie von 1850 ungefähr ist, wurde dann mit Spendengeldern von Anwohnern ein Zaun errichtet, der diese Sache sichert.
0: Für Matthias Deck geht der Arbeitstag im Park zu Ende. Nachher wird er noch mit seinem Hund hier seine Runden drehen. Darauf freut er sich und...
3: Dass sich der Hund freut, dass man runterfahren kann, dass die Landschaft sich im Licht verändert. Das ist das Schöne hier.
4: Es ist ja so ein kleines bisschen kühler geworden und dann kann man auch mal wieder raus an die vergleichsweise frische Luft. Wie wäre es da mit einem französischen Urlaubsflair und das in Mainz? Ein bisschen davon gibt es nämlich durchaus, denn in Mayence, wie Mainz in Frankreich heißt, gibt es da ein besonderes Angebot. Unser Ausflugstipp.
5: Mainz am Rhein. Eine lebensfrohe Stadt.
6: Die Leute sind sehr offen, sehr lieb auch. Man kommt relativ schnell ins Gespräch, gerade wenn man mal irgendwo draußen ist.
7: Hier ist irgendwie so ein bisschen mehr Seele baumeln lassen.
8: Mein Opa hat immer gesagt, überall wo Wein und Spargel angebaut wird, sind die Leute noch in Ordnung. Da scheint was dran zu sein.
5: Lebensfreude und Genuss werden hier großgeschrieben. Vielleicht ein Relikt der französischen Vergangenheit. Mehrmals war Mainz von Frankreich besetzt, die Einflüsse heute noch spürbar. Wo man sie findet, dieser Frage widmet sich eine Stadtführung à la française.
9: Avec plaisir! Wie viel Frankreich steckt in Mainz, lautet das Motto, dem wir uns in den nächsten gut 2 Stunden widmen wollen. Und ich kann Ihnen verraten, eine ganze Menge. Warum stehen wir ausgerechnet jetzt hier? Auf dem Stephansberg, dafür gibt es auch einen guten Grund. Das Highlight von Mainz überhaupt, kann man sagen, natürlich die berühmten Chagall-Fenster.
5: Der jüdische Maler, der lange in Frankreich lebte, hat sich hier verewigt. Die Fenster zeigen verschiedene biblische Szenen und sollen ein Zeichen sein für die jüdisch-christliche Verbundenheit.
9: Wir stehen aber auch hier, weil St. Stephan schon sehr, sehr gute Bezüge zur französischen Geschichte, zur französischen Kultur hier in Mainz bietet. Das war nämlich die Endstation der französischen Telegrafenlinie. Man hat mit 500 Stundenkilometern eine Nachricht übermitteln können. Das war 50 Mal schneller, als wenn ein berittener Bote von Paris nach Mainz hierher unterwegs gewesen wäre.
5: Eine Leidenschaft, die Frankreich und Mainz schon immer teilen: Trauben und Wein.
9: So haben dann praktisch die, die hier sich auch niedergelassen haben und Sektkellereien gegründet haben, sich durchaus an der Architektur in der Champagne orientiert und dann im Stil dieser Champagne-Schlösschen auch ihre Kellereien errichtet.
5: Hier war früher die Sektkellerei Kupferberg zu Hause. Geführte Touren bringen Besucher noch heute hinter die dicken Mauern, wo sich der Traubensaal versteckt.
9: Für die Weltausstellung in Paris, die 1900 stattfand, ist dieser schmiedeeiserne Weinpavillon geschaffen worden.
5: Lebensfreude, Zechfreudigkeit und Humor der echten Mainzer, dafür steht die Figur des Mainzer Weintrinkers. Natürlich mit einem typischen Schoppe in der Hand. Direkt neben ihm eine echte Pariserin.
9: Eine wunderschöne französische Laterne. Sie sehen auch hier die zwei Buchstaben RF, die für nichts anderes als für République Française stehen.
5: Französische Symbole findet man auch am Fasnachtsbrunnen, dem Denkmal der närrischen Zeit.
9: Ich würde vorschlagen, wir gehen einfach mal so ein bisschen herum. Sie schauen mal nach den verschiedenen Spuren, nach den verschiedenen Figuren und überlegen, was könnte denn mit Frankreich zu tun haben?
10: Ich glaube, da oben ist der Macron.
9: Der ist es tatsächlich nicht. Voilà, le Chevalier mit einem Cock auf dem Kopf, einen Hahn. Das ist das Nationalsymbol Frankreichs überhaupt.
5: Nicht nur in Mainzer Bauwerken steckt ein Petit Peu Frankreich. Auch im Mainzer Dialekt finden sich Wörter französischer Herkunft.
11: Es gibt ja diese Worte, die so eingemeinsert sind, ja, so Strottwa.
9: Die Kinderschäß, das ist so der Mainzer Kinder, also auf Mainzerisch der Kinderwagen.
12: Portemonnaie, Chaiselon.
9: Und wenn wir Schaufenster gucken gehen, dann gehen wir Mondern.
11: Fissematente, mach kein Fissematente.
5: Ein Tag voll mit französischem Lebensgefühl in Mainz. Die großen Domglocken aus Napoleons Zeiten läuten den Cremant ein.
9: Santé!
5: Ganz klar, die Mainzer müssen für Savoir-Vivre nicht extra nach Frankreich in den Urlaub fahren.
10: Ja, deshalb fahren wir ja nach Spanien.
4: Zu Gast ist später hier in der Landesschau Wiltrud Heine. Sie kommt vom Pferdehof Eulenmühle aus dem rheinhessischen Ingelheim. Und sie hat ein besonders großes Herz für Pferde. Insbesondere für solche, denen es schlecht geht, um die sich ihre früheren Besitzer und Besitzerinnen nicht mehr ausreichend gekümmert haben oder kümmern konnten. Um den Unterhalt dieser Notfallpferde zu finanzieren, haben Wiltrud Heine und ihr Mann den Verein Pro Equis gegründet. Vor 20 Jahren war das. Auch über dieses Jubiläum und ihre Arbeit mit den Tieren sprechen wir später. Jetzt aber das Wichtigste vom Tage aus und für Rheinland-Pfalz, wie immer kurz zusammengefasst.
13: Das Feuer bei Traisen im Kreis Bad Kreuznach hält seit dem Wochenende die Feuerwehr auf Trab. Erschwert wird der Einsatz durch Weltkriegsmunition im Boden. Dort, wo es deshalb für die Einsatzkräfte zu gefährlich ist, soll jetzt ein Roboter helfen. Der Löschroboter Superwolf HR1 ist heute Morgen angekommen, zusammen mit zwei kleineren Wölfen. Ferngesteuert sollen die Glutnester bekämpft werden und so dafür sorgen, dass die Anwohner bald wieder in ihre Häuser zurück können. Menschen in Rheinland-Pfalz sollen zur Blutspende gehen. Dazu hat das Deutsche Rote Kreuz aufgerufen. Hintergrund ist, dass im Sommer meistens weniger Blut gespendet wird als sonst. Eine Blutspende dauere nur wenige Minuten und könne im Ernstfall bis zu 3 Menschen helfen. Die Kliniken bräuchten auch im Sommer genügend Blutkonserven zur Versorgung schwerkranker Menschen sowie für Operationen und Notfälle. Nach den Hitzeschäden am Asphalt ist die A1 zwischen Kreuz-Wittlich und Wittlich-Mitte in Richtung Koblenz wieder frei. Die Strecke war Freitagabend gesperrt worden. Wegen der extremen Hitze war die Straße aufgeplatzt. Der Asphalt wölbte sich mehrere Zentimeter nach oben. Ursprünglich sollte die Streckensperrung bis Mittwoch dauern. Nun ist die Strecke jetzt schon frei. Es gilt aber ein Tempolimit. Jahrzehntelang hat es die Skyline von Ludwigshafen mitgeprägt, das Stadtwappen auf dem sogenannten Würfelbunker. Heute ist es abgebrochen.

0: erbaut worden. Fast 5 mal 5 Meter groß und 4,2 Tonnen schwer ist der Würfel mit dem roten Stadtwappen. 2 Kräne waren im Einsatz, um ihn von dem über 30 Meter hohen Bunker zu heben. Der Bunker selbst soll ab kommender Woche fallen. Er macht Platz für die künftige Helmut-Kohl-Allee.
1: Es ist auch ein Wettkampf gegen die Zeit, den viele Winzer gerade führen. Der Sommer immer heißer, die Lese immer früher, im Weinberg muss immer schneller reagiert werden. Der Klimawandel, der ist längst Alltag, auch im Weinbau. Wir sind mitten in der Veränderung. Was können Winzer tun, damit frische Frucht und Säure im Glas bleiben? Gut zu wissen, Weinbau und Klimawandel.
2: Kaum eine Pflanze zeigt so deutlich, wie warm, trocken oder nass ein Jahr war, wie die Rebe. Und genau deshalb ist der Klimawandel für Winzer Philipp Kuhn aus dem pfälzischen Laumersheim längst Alltag.
3: Wir haben in den letzten Jahren sehr mit trockenen Sommern zu tun, mit Dürre. Dafür aber auch mit Starkregenereignissen, leider mit viel Hagel. Das hat sich hier so ein bisschen eingespielt zum Leidwesen der Winzer. Der Hagel ist natürlich der größte Feind des Winzers, weil er letztendlich alles vernichten kann. Und da haben wir zusammen mit Frühjahrsfrösten halt die meiste Angst.
2: Welche Probleme entstehen im Weinberg? Die Weinblüte, eine sensible Phase für Philipp Kuhn. Jetzt entscheidet sich, wie die Trauben später tatsächlich heranwachsen. Doch mit den milderen Wintern kommen neue Risiken in den Weinberg.
3: Nun ja, die Winter werden ein bisschen feuchter, das ist uns eigentlich recht, aber sie werden auch milder. Und milde Winter bedeuten natürlich auch, dass invasive Arten ihre Heimat hier finden. Also die Kirschessigfliege, der Japankäfer und die Glasflügelzikade, die haben hier keine natürlichen Feinde. Und die beschädigen natürlich Trauben. Das kann zum Teil zum Totalausfall führen, fressen Blattmasse ohne Ende. Und das ist auch natürlich ein Nachteil des Klimawandels.
2: Auf die Trockenheit hat Philipp Kuhn längst reagiert. Er setzt auf widerstandsfähige Unterlagsreben, US-amerikanische Züchtungen. An der Tropfstelle ist zu sehen, oben die Rebsorte, unten die robuste Wurzelbasis.
3: Das gibt uns letztendlich die Möglichkeit, auch in Richtung der Trockenheit entgegenzuwirken. Und ich kann nur sagen, man sieht einen deutlichen Unterschied zu manch einheimischen Unterlagsreben. Die sind robuster, die saugen den letzten Tropfen noch raus, dass der Rebstock gut versorgt wird. Und das ist auch eine wissenschaftliche Errungenschaft.
2: Was bedeutet der Klimawandel für den Wein?
3: Viele Rebsorten, die in Deutschland ihre Heimat hatten und die für den Konsumenten standesgemäße Rebsorten waren, sind eigentlich die Verlierer des Klimawandels, wie zum Beispiel Müller-Thurgau, Silvaner, die in der Pfalz noch bis vor 20 Jahren wirklich gang und gäbe waren.
2: Rebsorten, die früher selbstverständlich in die Pfalz gehörten, geraten heute unter Druck. Mit höheren Temperaturen verschieben sich Reifezeiten, Säurewerte und Aromen. Für Philipp Kuhn ist deshalb klar, die Frage ist nicht nur, wie man Reben schützt, sondern auch, welche Rebsorten überhaupt noch gut in die neue Weinwelt passen.
3: Ich habe die Rebsorten, die französischen Rebsorten damals gepflanzt, weil sie mir viel, viel besser geschmeckt haben wie deutsche Rebsorten. Ja, wenn ich jetzt zum Beispiel ein Sauvignon Blanc sehe oder ein Chardonnay, die mittlerweile hier ihre Heimat gefunden haben, die sind doch einem einheimischen Müller-Thurgau oder Kerner deutlich überlegen. Ja, und das schöne Goodie dabei ist natürlich, dass er auch noch das, was der Verbraucher von einem deutschen Weißwein verlangt, auch noch erfüllen. Da ist eine lebendige Säure drin, da ist ein Spiel drin, eine Eleganz, eine Mineralität.
2: Philipp Kuhn hat früh ausprobiert, was in der Pfalz früher ungewöhnlich war. Sorten, die man eher aus wärmeren Regionen kennt. Cabernet Sauvignon, Merlot, Sangiovese oder Chardonnay. Die Klimaveränderungen sorgen dafür, dass sich diese Sorten heute bei uns wohlfühlen. Warum verändert der Klimawandel den Wein? Der Klimawandel beschäftigt nicht nur die Winzer, sondern auch die Forschung. Ulrich Fischer vom Weincampus Neustadt weiß, warum mehr Wärme zur Gefahr für den Wein werden kann.
4: Ab 37 Grad kriegen wir Sonnenbrand. Und das heißt, dass die Trauben eintrocknen. Das ist ein Verlust an Menge. Aber wir haben auch in der Forschung in Neustadt gezeigt, dass auch die Weine bitterer werden, weniger Aroma haben. Also das ist auch eine Gefahr.
2: Die Winzer sind mehr gefordert. Sie müssen ihre Weinberge anpassen, neue Sorten ausprobieren und mit Wetterextremen leben. Und auch der Wein wird sich verändern.
1: Unter landesschau-ap.de noch jede Menge mehr über den Weinbau, die Winzer und den Klimawandel. So ein bisschen hitzefrei heute in Rheinland-Pfalz. 29 Grad, die fühlten sich zumindest irgendwie schon wieder erfrischend an. Und daran hatten auch unsere Wetterfotografen großen Spaß. Sandra Gehre aus Ehweiler hat am Morgen diese Rosen nach dem Regen fotografiert. Sie schreibt, die Blumen und Pflanzen konnten sich nach der Hitze auch über langersehnten Regen freuen. Horst Seefeld aus Bretzenheim an der Nahe nennt sein Foto Durst. Die Wespe hat auf seinem Teich einen kurzen Stopp gemacht. Und Anni Schoden hat uns aus Biebelhausen diesen bedeckten Himmel geschickt. Hier hat sich die Temperatur seit dem Gewitter der Nacht nicht verändert, schreibt sie. Es waren 22 Grad morgens um 10. Vielen Dank für alle Ihre schönen Wetterimpressionen von heute. Unser Wetterreporter Markus Bund, der war in Koblenz unterwegs, und zwar auf dem Rhein.
5: Der hat ganz schön Strömung da rein, oder?
6: Ja, da muss man immer ganz schön ziehen,
5: merke ich
6: gerade. Geht.
5: Okay.
6: Genau, man muss mal gucken, dass man hier nicht gegenkommt.
5: So. Das sind jetzt 10 Liter ungefähr, oder? Und jetzt?
6: Hier halten wir jetzt unsere Sonde rein. Das ist eine sogenannte Multiparameter-Sonde. Da kann man verschiedene Größen messen, unter anderem auch die Wassertemperatur.
7: Über 28 Grad warm ist der Rhein heute Morgen hier bei Koblenz. 11 Tage lang ließ die Hitzewelle die Wassertemperaturen in unseren Flüssen und Seen ansteigen. Marieke Frassel hat am Wochenende den Rekordwert von 29 Grad gemessen. Seit 1978 wertet die Bundesanstalt für Gewässerkunde täglich die Daten aus. Das warme Wasser macht vor allem den Tieren und Pflanzen im Rhein zu schaffen.
5: Dass der Rhein im Moment relativ wenig Wasser hat, das macht die Sache ja noch ein bisschen ernster, ne?
6: Ja, genau, das konnten wir auch in vergangenen Jahren beobachten. Wenn wir niedrige Wasserstände haben, haben wir auch weniger Wasservolumen. Mhm. Das heißt, das Wasser erwärmt sich schneller. Ja. Wir erreichen schneller höhere Temperaturen. Das ist wiederum, wirkt sich auf den Sauerstoff aus. Es kann bei höheren Temperaturen weniger Sauerstoff im Wasser gelöst werden. Ja.
5: Jetzt hatten wir in der vergangenen Nacht gebietsweise 30 Liter Regen. Verändert das denn irgendwas?
6: Ich gehe davon aus, dass das keine großen Auswirkungen hat. Erstmal kommt es darauf an, was hat der Niederschlag für eine Temperatur. Wenn der aufs Land fällt und dann eingetragen wird, erwärmt er sich erstmal. Also allein von der Menge her wird das nicht viel ausmachen.
5: Nix.
7: Wenn sich der Rhein in dem Tempo weiter erhitzt, könnte die Wassertemperatur bis zum Ende des Jahrhunderts um 4 Grad ansteigen. Das wäre eine ökologische Katastrophe. Die nächste Wasserprobe nimmt Marieke Frassel an der Mosel. Auch hier sind die Werte rekordverdächtig.
5: Das ist jetzt eine ganz ähnliche Temperatur wie drüben am Rhein. Reagiert denn die Mosel anders bei heißen Temperaturen?
6: Ja, genau. Zurzeit sind sie sehr ähnlich, aber es ist tatsächlich so, dass die Mosel ein geringeres Wasservolumen hat. Das heißt, sie erwärmt sich schneller bei hohen Temperaturen. Und wir sehen auch über den Jahresverlauf einen Unterschied. Im Winter ist die Mosel kälter, im Sommer ist sie grundsätzlich eher wärmer.
5: Okay. Die Mosel fließt ja relativ langsam, weil sie auch überall gestaut ist. Wie ist das denn bei stehenden Gewässern?
6: Ja, die Erfahrung zeigt, dass auch stehende Gewässer sich sehr stark erwärmen bei solchen Hitzeperioden. Auch da kommt es wieder darauf an, ein flacher See erwärmt sich stärker, erreicht höhere Temperaturen als ein tiefer See.
5: Vielen Dank, Marieke Frassel. Sehr spannendes Thema. In den nächsten Tagen bleibt es warm, aber nicht mehr ganz so heiß. Hier sind die Aussichten.
7: Morgen früh ziehen in Westerwald und Taunus noch ein paar Wolken durch, aber die Sonne findet immer wieder Lücken. Später können sich in der schwülen Luft vereinzelt kräftige Schauer und Gewitter bilden. Ein Wechsel aus Sonne und Wolken erwartet uns morgen in Rheinhessen und der Pfalz. Zunächst bleibt es weitgehend trocken. Später können sich mancherorts kräftige Schauer und einzelne Gewitter mit Starkregen entladen. Auch in Eifel und Hunsrück zeigt sich am Dienstag mal mehr, mal weniger die Sonne. Der Tag beginnt trocken. Später können sich auch hier örtlich Schauer und Gewitter entwickeln. Manche haben Starkregen und Hagel im Gepäck. Der Mittwoch beginnt mit viel Sonnenschein. Im Lauf des Tages gesellen sich überall Quellwolken am Himmel dazu. Das alles bei angenehmen 26 bis 28 Grad. Auch am Donnerstag.

0: Donnerstag bleibt es warm, der Tag startet mit einem Wechsel aus Sonne und Wolken. Später werden die Wolken dann dichter und dabei können neue Schauer aufziehen.
1: Grad, das ist die Höchsttemperatur gewesen in der vergangenen Woche während der Hitzeperiode und gleichzeitig der Rekordwert für Rheinland-Pfalz. In der kommenden Woche wird es deutlich kühler. Es gibt auch hier und da vielleicht noch mal Regen morgen, übermorgen. Aber bis der Rhein seine Normaltemperatur von 22 bis 25 Grad erreicht, wird mindestens noch eine Woche dauern, wenn nicht noch länger. Und was machen die Fische, was machen die Lebewesen, wenn es ihnen zu warm wird? Sie das Gleiche wie wir. Sie suchen Schatten. Ist aber ein bisschen schwierig hier am Rhein. Es gibt kaum Bäume, kaum Uferbepflanzung. Aber das ist das Einzige, was hilft, dass wir unsere Gewässer renaturieren, dass wir Uferbereiche schaffen mit Bäumen, mit Schatten, um es den Tieren ein bisschen leichter zu machen.
2: Mit unserem Hirzeland geht es in den Hunsrück. Wir sind in Halsenbach. Das Dorf liegt in der Nähe von Bobhardt, direkt an der Hunsrück-Höhenstraße. Rund 1300 Menschen, die leben dort. Zur Gemeinde gehören noch drei weitere Ortsteile und, man höre und staune, auch ein Industriegebiet. Vom Instrumentenbauer bis zum Betonwerk haben dort einzigartige Unternehmen ihren Platz gefunden in der Straße am Eichelgärtchen.
3: Fast schon normal in dieser Straße. Ein 40 Meter langes Betonteil verlässt Halsenbach und geht tief in der Nacht auf Reisen. Fertigteile aus Spannbeton in XXL. Die Firma Monnerjahn gießt diese Träger und Stützen. Spezialisten in der Branche. Seit 45 Jahren dabei, Werksleiter Willi Hüttepohl.
4: Spannbeton machen viele. Wo drin wir uns hier unterscheiden, ist halt in der Länge. 50 Meter Länge ist kein Problem. Haben wir schon produziert, waren dann 70 Tonnen, aber 50 Meter haben wir gemacht. Funktioniert.
3: Der Standort am Eichelgärtchen könnte idealer nicht sein. Die Autobahn A61 ist ganz nah. Der Mangel an Fachkräften scheint fern. Die Arbeit im Betonwerk zieht an.
5: Wir haben sehr, sehr viele Mitarbeiter, die bei uns gelernt haben und dann bei uns geblieben sind. Und dann kam der Kumpel dazu, dann kam der Freund dazu, der Nachbar. Eine Top-Mannschaft, die mitzieht, wenn wir auch mal was Schwieriges haben und auch mal viel Arbeit haben. Es ist familiär.
3: Und dann rollt wieder so ein Megateil los. Gar nicht so einfach, den Koloss durch die Straße zu bewegen. Am Eichelgärtchen. Eine Straße von rauem Charme. Traditionelle Handwerksbetriebe stehen Seite an Seite mit erstklassigen Ideenschmieden. Auch der Halsenbacher Christoph Franzen hat seine Werkstatt hier gefunden und gleichzeitig eine Nische besetzt. Mit dem Bau eines exotischen Instruments. Der Cajon. Hier ist nichts von der Stange. Jede Cajon wird von Hand

0: Also für mich ist ein wichtiger Aspekt in all diesen Arbeiten auch das Ausprobieren von Dingen und das Entwickeln. Ich glaube manchmal, dass sogar das ist, was mir am meisten Spaß macht. Gedanken zu entwickeln, versuchen in die Praxis umzusetzen, zu schauen, was mal rumkommt und dann zu verbessern, zu optimieren. Und das macht natürlich mit Klängen macht das besonders viel Spaß.
1: Und so formt Christoph Franzen Cajons mit ganz neuen Sounds. Zum Beispiel das Kayundu. Für alle

Hungrigen gibt's Leckeres im Ganu-Imbiss. Hier brutzelt das Ehepaar Garib und Nurten Eral an 6 Tagen in der Woche. 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

0: auf seinen Partner verlassen kann.
1: Das ist halt ein Vorteil für uns, dass ich mich halt dann wohlfühle. Da sage ich, okay, alles ist halt dann in Ordnung. Ja.
2: Und das schmeckt man auch.
3: Toll, wie man sich so, wie ich mir so einen Cheeseburger vorstelle.
2: Am Eichelgärtchen 36 war lange Jahre die Adresse für Orgelfans aus aller Welt. Seit den 70ern wurde hier ein echter Exportschlager gebaut. Die Versi-Orgel. Anfang der 90er war es dann plötzlich aus. Der Markt für Heimorgeln brach ein. Eine Insolvenz folgte. Reinhard Franz, Firmengründer und Entwickler der Orgeln, investierte in einen Neustart und brachte Versi mit viel Erfindergeist wieder auf Kurs.
4: 2010 ging die Firma dann an den Music Store in Köln. Music Store ist so einer der größten Musikhändler in Deutschland. Dort wird die Versi-Orgel heute noch gebaut und heute verkauft. Nach wie vor kann man sagen, der Markt ist klein geworden, aber Versi ist nach wie vor da und sogar Marktführer.
2: Und doch kommen immer noch Tasteninstrumente aus Halsenbach. Im Werk von Frank Rüffel werden Bleche gebogen und geformt. Zu Gehäusen für edle Synthesizer und Effektgeräte.
5: Also grundsätzlich ist das Endprodukt schon sehr, wir sagen immer, in gewisser Weise sexy. Ja, Musik ist interessant. Man sieht eigentlich, wenn man heute zu irgendeinem Konzert geht oder auch von der Bühne steht, da steht immer irgendwas, was hier bei uns produziert wurde oder wo das Gehäuse von uns kam.
2: Bei Kunden wie der Band Depeche Mode muss man die Konkurrenz aus Fernost nicht fürchten. Frank Rüffels Sohn Hendrik studiert in Koblenz und ist in der Firma als Entwickler schon voll dabei. Seine erste eigene Marke, Noah, hochwertige Stative für Musikequipment.
6: Also mein Studium werde ich schon noch fertig machen, auf jeden Fall. Aber ich bleibe in der Firma, es macht Spaß. Noah läuft jetzt echt gut an, muss ich sagen. Also die Arbeit lohnt sich und machen so weiter, ja.
2: Es ist schon eine Klasse für sich, was die Menschen in dieser Straße schaffen. Am Eichelgärtchen in Halsenbach.
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12: Public Viewing in Herten auf Zeche Ewald. Tausende schauen hier die ersten Gruppenspiele der deutschen Nationalmannschaft. Die Fans sind im WM-Fieber und passend gekleidet.
13: Mr. Musiala und Mr. Kimmich, bitte. Darf ich euch kurz was fragen? Sag mal, wie wichtig ist denn das, so mit Trikot hier unterwegs zu sein?
14: Ja, sehr wichtig. Einfach für die Stimmung.
15: Ja, super wichtig. Das sieht man doch, oder?
13: Wir wissen ja, wie teuer aktuell so ein Trikot ist.
16: In meiner Größe 100 Euro.
13: Ist viel oder wenig?
17: Boah, für ein T-Shirt finde ich es viel.
18: Ist schon ein stolzer Preis, ja. Ne?
12: 99 Euro, das ist der Originalpreis. Doch es geht auch billiger. Fake-Trikots. Im Internet werden wir fündig, mehrfach. Mal kostet es 40 Euro, woanders nur 27 und zu guter Letzt ein Angebot für 15 Euro. Aber nicht nur in Online-Shops werden Fake-Artikel angeboten. WM-Stimmung herrscht auch auf dem Trödelmarkt. Trikots zum kleinen Preis. Wir kaufen ein weißes für 20 Euro und an einem anderen Stand zum selben Preis das blaue Trikot. Das sind sie. Die Fakes und

0: Position.
1: Was ist das Original?
2: Das ist das Original.
1: Richtig.
3: 100 Punkte.
1: 100 Punkte.
4: Der Fake wurde zwar schnell erkannt, doch es gibt noch mehr Unterschiede, die sich erst später bemerkbar machen, so Ivona Husemann von der Verbraucherzentrale NRW.
5: Was man häufig merken kann beim Waschen ist, wenn man Fakes kauft, dass die nicht so stabil sind. Ne? Also dass die entweder nur bedruckt sind und man dann Farbverluste hat oder dass man tatsächlich auch in der Qualität Abweichungen hat.
4: Die schlechtere Verarbeitung ist ein Grund, warum das Fake-Trikot nur 20 Euro kostet. Ein weiterer Grund?
5: Dass die Fake-Produkte natürlich auch nur deswegen so günstig auf den Markt kommen, weil sie eben gewisse Standards nicht einhalten. Sie zahlen A, nicht die Lizenzgebühren an den Lizenzgeber, hier den DFB. Und zum anderen kann es natürlich auch sein, dass sie sich nicht an Lieferkettengesetze halten und vielleicht auch nicht die gesetzlich vorgeschriebenen Mindestlöhne zahlen.
4: Eigens für die WM werden nicht nur Trikots, sondern natürlich auch der WM-Ball produziert. Der Trionda von Adidas. Dafür geht's nach Pakistan. Obwohl das Land noch nie an einer Fußball-WM teilgenommen hat, stammen 70% der weltweit hergestellten Bälle aus Sialkot, einer Industriestadt im Nordosten Pakistans. So auch der Trionda Fake-Ball. 700 Fake-Bälle werden hier pro Woche in Handarbeit ganz klassisch gefertigt.
6: Eigentlich wird er ja nur aus 4 Teilen verklebt, aber wir machen ihn klassisch aus 32 Stücken. Und die werden von Hand zusammengenäht und eben nicht geklebt.
4: Bis es soweit ist, passiert viel. Erst das Leder stanzen, dann bedrucken. 20 Leute arbeiten hier. Sie verdienen leistungsbezogen. Wie die Näher, von denen die meisten zu Hause arbeiten und mindestens 4 Bälle pro Tag herstellen. Ihr Einkommen? Etwas mehr als Mindestlohn, der bei umgerechnet 125 Euro liegt, aber kaum zum Leben reicht. Verkauft werden die Fake-Bälle ins nahe Ausland oder an Shops. In unterschiedlichen Qualitäten und Preisen.
6: Hier, diese hat mittlere Qualität. Wir verkaufen ihn für 1200 Rupien. In schlechterer Qualität kostet er sogar nur noch 700 Rupien.
4: Den Fake-Trionda gibt's also für umgerechnet nicht mal 4 Euro. Adidas lässt das Original hier bei Forward Sports fertigen. Vieles maschinell. Geschätzte 10 Millionen Trionda-Bälle. Ein Einblick in die Produktion wurde uns verwehrt. Doch die Arbeiter würden laut Adidas deutlich mehr als Mindestlohn verdienen. Und weiter?
7: Durch rund 1200 Betriebsprüfungen pro Jahr überprüfen und bewerten wir die Einhaltung unserer Arbeitsplatzstandards. Bei Verstößen gibt es einen Sanktionsmechanismus bis hin zur Beendigung der Geschäftsbeziehung.
4: Dass alles rechtmäßig läuft, dafür ist der Chef von Forward Sports, Masoud Khawaja, verantwortlich. Über Details darf er nicht reden, aber schwärmen.
8: Durch die neue Technik haben wir einen großartigen Ball geschaffen, der insgesamt weicher, dynamischer und schneller ist.
4: Entwicklung und Innovation kosten, nicht nur die. Nehmen wir nochmal das Beispiel Trikot. Der Preis fürs Original 100 Euro. Laut einem Branchenexperten kostet es in der Herstellung 11,30 Euro. Zieht man alle weiteren Kosten noch ab, wie Lizenzgebühr, Steuer und so weiter, dann bleiben Adidas knapp 20 Euro Gewinn. So viel, wie unsere Fake-Trikots jeweils kosten. War das Blaue noch einfach als Fälschung auszumachen, ist es für die Fans beim Weißen knifflig.
9: Hey, das ist beides original, oder nicht?
10: Also ich würde schätzen, die sind beide nicht echt.
11: Das ist das Gefakte und das ist das Originale.
12: Männers, ich muss euch leider sagen, genau andersrum.
13: Nee, ehrlich, was sagt er dazu?
11: Krass.
4: Die Verarbeitung ist gut und viele typische Merkmale des Originals besitzt das 20-Euro-Fake-Trikot ebenfalls. Man muss schon ganz genau hinschauen.
12: Das ist das Echte.
13: Ehrlich?
11: Ja, schau auf!
4: Geht es ums Trikot und DWM, da ist die Freude groß. Auch beim Einzelhandel. Intersport eröffnete diesen WM-Meeting Point in Berlin. Denn der größte weltweite Verbund im Sporthandel erhofft sich gute Geschäfte. Da sind Fakes dem CEO von Intersport ein Riesendorn im Auge.
14: Wir rechnen rund mit 10% des Jahresumsatzes in dieser Phase und damit ein wichtiger Ertragsbringer. Umso ärgerlicher ist es und unverständlicher ist es, dass Marktteilnehmer sich mit gefakten Produkten auch in dieser Zeit aktiv im Markt bewegen und damit dem Online, dem Omnichannel

0: Omnichannel und dem stationären Handel hier in Deutschland deutlichen Schaden zu fügen.
1: Das Amt der EU für geistiges Eigentum bezifferte den Schaden durch den Verkauf gefälschter Sportartikel zuletzt auf 850 Millionen Euro. Allein in Deutschland ein Verlust von 11% des Branchenumsatzes. Das sind die großen Zahlen. Im Kleinen muss jeder in seinen eigenen Geldbeutel schauen und sich die Frage stellen, original oder doch lieber ein billiges Fake-Trikot tragen.
2: Und sind die denn jetzt echt oder fake?
3: Also meins ist auf jeden Fall echt.
4: Das Trikot ist echt, ich hole mir auch nur echte Trikots.
5: Aber jetzt, wo die Zeiten ein bisschen schlechter werden.
6: Malle-Trikot macht's auch. So, man riecht's eh nur alle zwei Jahre.
7: Ich habe von anderen Ländern Fake-Trikots, wo mir die Trikots schön gefallen, aber ansonsten von Deutschland hole ich mir echte Trikots.
2: Warum?
7: Fürs Gefühl, will sowas nicht unterstützen. Und B, weil ich auch einfach so ein bisschen die Authentizität dahinter mag.
2: Ist das okay oder nicht okay? Was sagt er?
6: Hauptsache Deutschland-Trikot tragen.
1: Bei den Fakes gehen die Meinungen auseinander. Aber alle gemeinsam stehen als 12. Spieler voll hinter der Mannschaft, damit es nach den ersten WM-Siegen noch viele Spiele zu feiern gibt.
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0: Was soll man sagen?
1: Guten Morgen.
2: Ich hatte gar keine Lust, etwas zu sagen. Guten Morgen ist ein guter Anfang für diesen Tag. Guten Morgen kann man zu dieser Uhrzeit schon mal sagen. Ansonsten fällt einem nach dem Spiel Deutschland-Paraguay nur noch sehr wenig ein.
0: Tatsächlich. Wir haben geguckt, obwohl es bis spät in die Nacht ging, mit Verlängerung, mit Elfmeterschießen und am Ende nicht gut ausging für Deutschland. Deutschland ist raus, gescheitert im 16. Sechzehntelfinale der Fußball-Weltmeisterschaft.
2: Ja, und nicht nur wir hängen mit den Köpfen rum.
0: Das sind deutsche Fans, die wir in Boston begleitet haben. Und so haben sie das Spiel erlebt. Erst gab es Jubel, dann gab es doch Entsetzen beim Elfmeterschießen.
2: Und das war aber auch ein starkes Elfmeterschießen, muss man sagen. Also drei verschossene deutsche Elfmeter, das hatten wir, glaube ich, schon sehr lange nicht mehr.
0: Mit so ein paar Gewissheiten muss man aufräumen. Ne? So diese ganzen klassischen Stammtischsätze. Deutschland ist eine Turniermannschaft. Irgendwie beim Elfmeterschießen kommen wir immer weiter, etc. Das alles scheint nicht mehr so zu gelten. Wir werden das natürlich in aller Breite und Tiefe analysieren heute in dieser Saison.
2: Gerade läuft auch noch ein schönes Fußballspiel, muss man sagen. Die Niederlande gegen Marokko.
0: Aber auch in der Verlängerung.
2: Auch in der Verlängerung. 1-1 in die Verlängerung gegangen. Schauen wir natürlich im Laufe dieser Sendung auch noch drauf. Das alles auch mit der Berichterstattung, wie Sie das schon kennen, von der Ostsee. Wir sind in Kalifornien, dort an der Ostsee am Strand mit Oka Gundel. Auch das alles gleich bei uns.
3: Mhm, genau. Ja. Wetter heute noch Unwettergefahr, vor allem im Südwesten. Ansonsten für viele etwas entspannter, vor allem von den Temperaturen her.
0: Und die Nachrichten haben wir natürlich auch für Sie im Programm.

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1: Guten Morgen.
2: Guten Morgen.
1: Einen schönen guten Morgen nach Köln, einen schönen guten Morgen, meine Damen und Herren. Nach 2 Monaten läuft heute um Mitternacht der Tankrabatt wieder aus. Die Bundesregierung hatte ihn eingeführt, nachdem die Energiepreise infolge des Iran-Krieges stark gestiegen waren. Er sollte die Verbraucher um etwa 17 Cent pro Liter entlasten. Da die Preise für Benzin und Diesel inzwischen nur noch einmal am Tag angehoben werden dürfen, wird das Ende des Tankrabatts wohl erst morgen ab 12 Uhr spürbar sein. Union und SPD wollen morgen im Koalitionsausschuss über große Reformen beraten. Mehrere SPD-Politiker aus dem linken Flügel haben nun Forderungen an die Koalition gerichtet. In einem Papier, das dem ARD-Hauptstadtstudio vorliegt, heißt es zu den geplanten Reformen: Sparen allein werde die Finanzierungskrise nicht lösen. Die Gruppe stellt sich unter anderem auch gegen Vorhaben, die zu längeren Arbeitszeiten führen würden. Die Gewalttat in Stade mit 6 Todesopfern hat bundesweit Entsetzen ausgelöst. Bundeskanzler Merz schrieb, die Nachricht aus der niedersächsischen Stadt erschüttere bis ins Mark. Menschen, die helfen und schützen wollten, hätten ihr Leben verloren. Ein 45-jähriger Mann hatte gestern 6 Mitarbeiterinnen und Mitarbeiter eines Jugendhilfeträgers und des Jugendamtes erschossen. Das Motiv soll ersten Erkenntnissen zufolge ein Sorgerechtsstreit sein. Das Ringen um eine Friedenslösung zwischen den USA und Iran soll von heute an in der katarischen Hauptstadt Doha weitergehen. Doch über den genauen Fahrplan herrscht noch Unklarheit. Von iranischer Seite hieß es, in den kommenden Tagen seien keine direkten Verhandlungen mit den USA geplant. US-Präsident Trump wiederum sagte, der Iran habe um ein Treffen gebeten, das heute stattfinden solle. In Venezuela ist die Zahl der Todesopfer seit den schweren Erdbeben der vergangenen Woche laut Regierung auf mehr als 1.700 gestiegen. Tausende Menschen werden noch vermisst. Nachbeben erschweren die Suche nach Überlebenden. Inzwischen sind weitere internationale Hilfsteams eingetroffen. Nach Reparaturarbeiten durch das US-Militär wurde der Hafen der vom Erdbeben besonders zerstörten Stadt La Guaira wieder geöffnet. Die nächste Tagesschau sehen Sie um 6. Jetzt geht es weiter mit Susan Link und Till Nassif.
0: Schönen guten Morgen, herzlich willkommen zum ARD-Morgenmagazin.
3: Am Morgen nach der Niederlage. Und wir sind nicht die Einzigen, die heute Nacht gelitten haben, ne?
0: Ja, wir haben deutsche Fans in Boston begleitet. Und für die war das wirklich eine Achterbahnfahrt der Gefühle.
3: Und außerdem blicken wir nach Stade, nach den Schüssen dort, gerade schon in der Tagesschau angesprochen. Schauen wir auf die aktuelle Situation in der Stadt.
0: Und gestern Betriebsversammlung bei VW in Zwickau. Eines der Werke, von dem es Gerüchte gibt, dass es möglicherweise geschlossen werden soll. 4 deutsche Werke des Volkswagen-Konzerns. Und wir gucken uns gleich mal an. Da ist natürlich die Stimmung unter den Beschäftigten auch am Kochen.
3: Kochen ist es zumindest nicht mehr so beim Wetter, nee. Donald. Ne?
4: Ja, aber nicht ganz. Nur am Oberrhein heute mehr als 30 Grad. Ansonsten gemäßigte Temperaturen, aber zum Teil noch unwetterartige Gewitter. Wo genau, sage ich gleich.
3: Dann los geht's.
0: Die Aussichten.
4: Ja, schönen guten Morgen und herzlich willkommen. Die Nacht war auch in Bayern vor allem sehr unruhig mit zum Teil starken Regenfällen. Natürlich wie immer bei diesen Wetterlagen örtlich eng begrenzt. Und auf der Wetterlage sehen wir dann hier noch so ein kleines Tief. Das wird vor allem hier heute noch ein paar Gewitter erzeugen. Später dann auch im Südwesten von Deutschland. Das ist einfach nur Höhenkaltluft. Und deswegen haben wir keinen richtigen Tiefausläufer mehr auf der Wetterkarte. Aber insgesamt ist jetzt die Luft etwas erträglicher. Von Nordwesten her hat die Abkühlung sich durchgesetzt, nur am Oberrhein heute hohe Werte. Wir schauen mal drauf auf die Vormittagskarten, nein, auf die Radarfilme erst einmal. Und dann sehen wir nämlich schon ungefähr, wie es heute Vormittag weitergeht. Zum einen die Regenfälle aus Bayern, die aber jetzt am Abklingen sind. Sie sehen, das Ganze löst sich langsam auf, waren aber hier noch relativ kräftig. Und Sie sehen auch, dass das Ganze relativ langsam gezogen ist. Deswegen gab es längere Zeit Starkregen dann über einzelnen Orten. Das Ganze zieht jetzt langsam hier in Richtung Sachsen. Und ganz im Südwesten gibt es dann auch noch mal heute Vormittag dann die erstmal Aufheiterungen, später in der Mittagszeit vielleicht schon mal einen ersten Schauer, meist aber hier noch trocken. Ansonsten lösen sich hier die Schauer und Gewitter, wie gerade gesehen, eher auf. Ansonsten drumherum dann auch weiter nach Norden eher nur lockere Wolkenfelder, in der Mitte ein paar Nebelfelder, die aber bald aufgelöst werden zum Nachmittag. Dann werden sich auch im Nordwesten und Westen zumindest einzelne Schauer und Gewitter entwickeln. Schwerpunkt aber, wie gesagt, der Südwesten, also ungefähr so vom Saarland bis ins Allgäu und vor allem auch Oberrheingebiete, Schwarzwald, Schwäbischer Alb, Bodensee. Dort kann nochmals Hagel dabei sein, im Nordosten eher trocken bei Temperaturen, die heute dann am Oberrhein nochmal die 30-Grad-Marke überschreiten können. Für viele aber gemäßigte 25 bis 30 und an den Küsten nur 21 bis 24 Grad. Der Wind weht heute überwiegend nur schwach aus unterschiedlichen Richtungen, wird aber in Gewitternähe noch mal auffrischen können, der Trend für die nächsten Tage. Es wird dann morgen, am Mittwoch, vor allem auch in der Nacht zu morgen, durchaus starke Regenfälle geben, vor allem im Osten. Morgen tagsüber noch von Sachsen bis runter nach Bayern. Kräftige, gewittrige Regenfälle, örtlich sogar etwas länger anhalten, ziehen langsam ab. Im Westen aber weitgehend trocken. Am Donnerstag dann vor allem im äußersten Nordwesten zunehmend windig. Dort kommen Schauer auf, die sich langsam ins Landesinnere fortsetzen. Auch am Freitag und Samstag im Norden unbeständig, mit einzelnen Schauern recht windig und kühl, Richtung Süden wärmer, am Samstag auch wieder heiß.
0: Wenn Sie aufgeblieben sind, so wie wir, dann werden Sie eine ähnliche Nacht erlebt haben. Eine nämlich, die sehr, sehr enttäuschend geendet hat. Deutschland ist raus bei der Fußball-WM.
3: 1-1, dann ging es in die Verlängerung, dann ins Elfmeterschießen, eines der schlechtesten Elfmeterschießen, das wir von der deutschen Mannschaft zuletzt überhaupt gesehen haben. Und natürlich wirklich auch schwierig für die Fans einfach. Ne?
0: Absolut, die haben ein Auf und Ab erlebt bei diesem Fußballspiel und tatsächlich muss man sagen, auch wirklich kein schönes Spiel.
2: Jubel, als Manuel Neuer hält. Entsetzen, als Jonathan Tah verschießt. Ernüchterung, als Paraguay den entscheidenden Elfmeter verwandelt. Was bleibt, sind Trauer und Wut. Über das erneute frühe Aus bei einer Fußball-Weltmeisterschaft.
5: Eine Achterbahn der Gefühle. Es ist natürlich extrem traurig, aber sehr, sehr spannend. Es war ein tolles Erlebnis hier, aber natürlich mit einem sehr unangenehmen Ergebnis.
6: Ja, leider hat Manuel Neuer mir noch mal Hoffnung gegeben beim letzten, aber jetzt tut es einfach nur weh. Der Zug
2: hat keine. Dabei hat der Tag so gut begonnen. Auf der Busfahrt ins Stadion, Euphorie pur.
7: Wir gewinnen, ganz klar, 4-0, wir nehmen das mit und wir peitschen sie nach vorne, alle zusammen.
2: Völlig losgelöst die Stimmung im Stadion nach dem zwischenzeitlichen Ausgleich durch Kai Havertz. Auch zur Halbzeit noch. Zweckoptimismus.
8: Was macht denn jetzt noch Hoffnung, dass es besser werden kann?
9: Bier. Bier. Bier. Bier macht Hoffnung, Jungs. Bier macht Hoffnung.
2: Doch am Ende hilft alles Hoffen nichts. Stattdessen WM aus, mal wieder.
10: Wir hätten da vorentscheiden müssen. Wir hatten ja viel Ballbesitz, da muss man auch gewinnen.
2: Hat Deutschland aber nicht. Der Traum vom Titel, er ist geplatzt.
0: Unser US-Korrespondent Torben Burgers hat die deutschen Fans da begleitet in Boston. Und jetzt meldet er sich live aus einer Sportbar. Torben, und wenn da deutsche Fans sind, vermute ich, dass die Stimmung ebenfalls eher gedämpft ist.
11: Naja, das würde man denken, aber man muss sagen, an den deutschen Fans, an denen hat es definitiv nicht gelegen. Die waren laut, die waren engagiert, die waren kreativ und die haben ja die Mannschaft hier von Anfang an durch dieses Turnier begleitet. Wir haben in den letzten zwei Tagen sehr viel mit deutschen Fans reden können und da war viel Optimismus. Bei manchen ist da natürlich jetzt Ernüchterung, aber andere sehen das Ganze natürlich, sehen das auch sportlich. Eine Truppe, die wir im Beitrag schon gesehen haben, ist der deutsche Fanclub Deutsche Kartoffeln auf die Eins. Und davon sind jetzt ein paar Jungs hier und zwei davon habe ich hier, nämlich Lennart und Dennis. Und Lennart, du warst ja im Beitrag, haben wir gesehen, sehr optimistisch, dass das heute hier klappt. Jetzt hat es nicht geklappt. Wie ist denn deine Gefühlslage jetzt so nach dem Spiel?
12: Es ist eine Mischung zwischen Trauer und Dankbarkeit. Dankbarkeit, dass wir diese wirklich coolen Tage und Wochen jetzt erleben konnten. Unglaublich viel Energie und zeitgleich irgendwie Trauer, dass es jetzt zu Ende ist. Eine gewisse Leere haben wir gerade auf der Rückfahrt im Bus gehabt. Aber ich glaube, das gehört dazu. Trotzdem, ich bin stolz darauf, eine deutsche Kartoffel zu sein von unserem Fanclub. Genau.
11: Dennis, man fragt nach dem Spiel immer, woran hat es gelegen? Sportlich vor allen Dingen. Wie ist da deine Analyse?
13: Ja, ich glaube, haben die Ideen gefehlt. Wir hatten viel Ballbesitz, aber am Ende keine zündenden Ideen, keine zündenden Abschlüsse. Ich glaube, daran hat es gelegen. Ja? Also Paraguay hatte zwei Chancen, eine davon war drin. Ist dann blöd gelaufen. Ja? Wenn man vorne keine Chance kreiert, dann läuft es manchmal ganz bitter. Das haben wir dann heute leider erleben müssen.
11: Jetzt ist die große Frage, wie geht es weiter für euch als Fans, aber auch für die Mannschaft sportlich? Was würdest du sagen? Wie sind jetzt die nächsten Schritte? Wie geht es weiter?
12: Sammeln und nochmal genau drauf gucken, was können wir besser machen. Mal schauen, welche neuen Trainer und welche neuen Spieler es gibt. Aber mit breiter Brust auftreten, dass wir mit Deutschland einfach ins Spiel gehen und sagen, hey, wir gewinnen das. Und nicht, vielleicht gewinnen wir das. Mal gucken.
11: Vielen Dank euch und viel Spaß noch. Tja, soweit erstmal das Fazit dieser deutschen Fans. Andere mögen es vielleicht anders sehen. Fest steht, die Reise der deutschen Nationalmannschaft, die ist zu Ende und damit auch die Reise vieler deutscher Fans hier in Amerika.
0: Vielen Dank, Torben Burgers. Man hat es an den Stimmen schon gehört, an der Unterstützung der deutschen Fans. Da hat es nicht gefehlt. Die haben wirklich die ganze Zeit und bis in die Verlängerung durch die Mannschaft angefeuert. Die sportliche Seite des Ganzen analysieren wir gleich live in Kalifornien, unserem Ostseestrand. Da melden wir uns dann gleich von dort. Erstmal danke in die USA.
3: Ja, es soll eigentlich ein Schutzraum für schwangere Frauen, für junge Mütter mit ihren Kindern sein. Gestern wurde die Mutter-Kind-Einrichtung in Stade allerdings zu einem Tatort. 6 Mitarbeiter wurden erschossen und die Menschen in der Stadt stehen unter Schock.
14: Momente, die man nie erleben möchte. Verzweiflung, Trauer, Ohnmacht. Gelbe Markierungen auf dem Kopfsteinpflaster. Spurensicherer in weißen Anzügen und mit Atemschutzmaske. Eine beschauliche Straße im niedersächsischen Stade, nun ein Tatort. Direkt nach dem Notruf eilt die Polizei zu der Jugendhilfeeinrichtung.
15: Nachdem das ziemlich schnell gelungen ist, konnten die Einsatzkräfte zunächst eben auf grausame Art und Weise erschossen 4 Tote vor Ort sofort feststellen. Eine weitere Person ist im Verlauf der Reanimation vor Ort verstorben. Und eine weitere Person ist später ihren schweren Verletzungen erlegen.
14: Motiv der Tat, laut ersten Ermittlungen, ein Sorgerechtsstreit um ein 3 Monate altes Mädchen. Mutter und Baby waren in der Einrichtung untergebracht. Sie sind unverletzt. Der mutmaßliche Täter war zu einem Gespräch vor Ort.
15: Alle Getöteten sind Erwachsene und sind keine Menschen, die in der Einrichtung Schutz gesucht haben oder die dort in einer Jugend- und Kindereinrichtung waren, sondern es sind ausschließlich Mitarbeitende der Jugendeinrichtung, ein privater Träger oder des Jugendamtes.
14: Der Tatverdächtige flüchtete zunächst. Die Polizei schoss mehrfach, um ihn zu stoppen. Dramatische Momente auf der Bundesstraße.
16: Man soll laufen. Keiner wusste, was los gewesen ist. Und dann hat man natürlich die Anweisung der Polizei befolgt.
14: Zum Täter ist bislang nur bekannt, er ist 45 Jahre alt, in Deutschland geboren mit türkischen Wurzeln. Er sei Polizei bekannt, aber nicht als gewalttätig. Woher er die Waffe hatte, warum er schoss, die Rekonstruktion der Tat, sie wird noch Wochen dauern.
0: Für die Beschäftigten von Volkswagen und des ganzen Volkswagen-Konzerns war es wirklich eine Schocknachricht. Der Konzern plant nach Berichten weltweit einen Jobabbau. Von den etwa 660.000 Arbeitsplätzen sollen 100.000 wegfallen. Das berichten verschiedene Medien. Und der Aufsichtsrat soll demnach am 9. Juli über diese Pläne entscheiden. Die VW-Mitarbeiter in Deutschland, die sind alarmiert, weil auch von möglichen Werksschließungen die Rede ist. In Hannover, in Emden, in Neckarsulm oder auch der Traditionsstandort Zwickau. Dort wird seit ununterbrochenen 120 Jahren im Automobilbau gearbeitet. Und gestern Nachmittag war dort bei VW Betriebsversammlung.
17: Gedrückte Stimmung vor dem VW-Werkstor im sächsischen Zwickau. Von Feierabendlaune bei den Beschäftigten keine Spur.
18: Wenn die aus dem Tor rausgehen, die können ja nicht mehr abscheiden. Die befassen sich auch in ihrer Freizeit damit. Und das trägt ja nicht dazu bei, die Gesundheit zu verbessern.
19: Es sind Existenzen, die hier dran hängen in der ganzen Region. Und wenn das hier im Bach runtergeht, denke ich mal, ist die Region tot.
17: Aktuell arbeiten bei VW Zwickau rund 8000 Menschen, zehntausende weitere bei Dienstleistern und Zulieferern. Ihre Jobs stehen und fallen mit dem Werk, das unter Branchenkennern als das modernste unter den VW-Standorten gilt.
20: Ich glaube, dass eine Standortschließung in der Regel der schlechteste aller Wege ist. Ein kleinerer Standort oder ein Standort, wo Sie neue Innovationen bringen, zum Beispiel, indem Sie eben das Thema Recycling ganz neu spielen, wie wir es in Zwickau tun, das ist eben ein anderer Weg, und zwar ein

0: deutlich besserer Weg.
1: Nach langem Ringen zwischen Gewerkschaften und dem VW-Konzern war eigentlich eine Bestandsgarantie für die deutschen Werke bis Ende 2030 ausgehandelt worden. Doch die scheint zu bröckeln. Sachsens Landespolitik zeigt sich alarmiert und sucht nach Auftragsalternativen.
2: Wir haben gesagt, ein Joint Venture mit China. Man kann auch, ich habe schon vor einem Jahr gesagt, dass wir auch in der Region hier schauen müssen, Dual Use, Rüstung, ob sowas auch eine Möglichkeit ist. Aber wichtig ist doch jetzt erstmal, dass man hier eine Perspektive über die nächsten Jahre hinbekommt.
1: Noch ist kein neuer Sanierungsplan beschlossen. Auf dem Tisch liegt lediglich ein Optionspapier. Über das will der VW-Aufsichtsrat in Wolfsburg ab 9. Juli beraten.
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0: So, da wird der Kopf geschüttelt.
1: Wir sind in der Endphase,
0: genau, Endphase des Spiels Niederlande gegen Marokko bei der Fußballweltmeisterschaft. Auch Elfmeterschießen, auch schon verschossene Elfmeter, die wir jetzt damit erlebt haben. Mal sehen, wie es ausgeht.
1: Ja, ist ja auch schön, dass auch bei anderen nicht so glatt läuft. Zumindest mal gucken, wie das Spiel ausgeht. Bei uns läuft es auf jeden Fall gar nicht mehr. Und mit diesem Gefühl müssen wir jetzt auch zu unserer armen Kollegin Orca an die Ostsee geben.
0: Und zu Inka Grings
1: ist auch dabei. Und wir waren so optimistisch.
0: Das Ganze. Und werden natürlich jetzt vermutlich auch die Trainerdiskussion irgendwann anschneiden im Laufe dieses Morgens. Guten Morgen, ihr beiden.
2: All das werden wir tun. Schönen guten Morgen euch beiden und schönen guten Morgen Ihnen allen da draußen. Ja, herzlich willkommen von der Ostsee, Kalifornien, hier in Schönberg. Ein traumhafter Tag beginnt und es hätte alles so schön sein können, Inka. Für mich war es ein böses Erwachen, weil ich ja geschlafen habe, aber du hast das Spiel dir angeschaut. Und?
3: Ich fühle mich irgendwie, als wenn ich selbst gespielt hätte. Ich bin nicht leicht aus dem Bett gekommen. Schwer, schwer. Es ist leichter Schock noch.
2: Ja, Deutschland also raus im 16. Finale, verloren gegen Paraguay. Nach Elfmeterschießen 4:5. Ich würde sagen, wir schauen uns das Drama direkt nochmal an. Das war irgendwie völlig losgelöst, nur anders. Und das tut richtig weh.
4: Oh, Backe. Was für eine Schmach. WM aus. 4:5 nach Elfmeterschießen gegen Paraguay. Deutschland fährt schon nach dem 16. Finale nach Hause.
5: Um es zusammenzufassen, wenn du ausscheidest in der ersten K.O.-Runde bei so einem großen Turnier mit so vielen Mannschaften, ist es deutlich zu wenig für den deutschen Fußball.
4: Unfassbar. Zum ersten Mal verliert Deutschland im Elfmeterschießen bei einer WM. Erst scheitert Havertz. Wenig später der eingewechselte Woltemade. Und der dritte Fehlschuss von Jonathan Tah ist dann einer zu viel.
5: Du wirst ja vorher bekanntermaßen über 120 Minuten Zeit, die Dinge anders zu regeln und nicht ins Elfmeterschießen zu müssen. Klar, es ist ratsam, nicht drei zu verschießen, aber das wissen die Spieler auch selber.
4: Von Deutschland in Weiß kommt wenig. 42. Minute, weit und breit kein Verteidiger bei Enciso, der Paraguay in Führung bringt. Bundestrainer Julian Nagelsmann sieht im zweiten Abschnitt nach der Flanke von Wirtz immerhin den Ausgleich für sein Team. 1:1 Kai Havertz mit seinem dritten Turniertor nach 54 Minuten. Verlängerung, 102. Minute, Tah trifft. Aber die Freude ist nur von kurzer Dauer. Denn die Schiedsrichter wollen zuvor ein Foul von Waldemar Anton am Torwart von Paraguay ausgemacht haben. Ein Fehler, das Tor zurückzunehmen. 1:1, das Elfmeterschießen bringt die Entscheidung. Canale befördert Paraguay ins Achtelfinale. Die Zukunft von Julian Nagelsmann offen.
5: Ich bin jetzt keiner, der sich hier sitzt und sagt, ich drehe jetzt zurück, nur weil wir ausgeschieden sind. Sondern wenn der DFB möchte, dass ich weitermache, dann mache ich auch weiter. Und wenn er das nicht möchte, dann darf er mir das sagen.
4: Das frühe WM aus, ein Schock, von dem sich das Team so schnell nicht erholen wird.
2: Tja, erholen, gutes Stichwort. Inka, du hast gerade schon gesagt, du bist selbst mit schweren Beinen und schwerem Herzen irgendwie auch aufgestanden heute nach dieser ja doch überraschenden Niederlage. Du warst ja gestern sehr überzeugt, dass die Deutschen das auf jeden Fall schaffen. Was hat gefehlt aus deiner Sicht?
3: Die Durchschlagskraft. Also in aller Deutlichkeit die Durchschlagskraft, gerade auch mal sein Spiel ein bisschen anzupassen und zu verändern. Viel zu wenig Flanken, viel zu viel in der Box. Dass wir da eine Gefährlichkeit mitgebracht haben und so kannst du dann ein Spiel auch nicht gewinnen.
2: Okay, das sind Sachen, die man fußballerisch falsch gemacht hat. Hat das denn ursächlich vielleicht auch was mit der richtigen Mentalität, mit der Einstellung, mit dem Selbstbewusstsein zu tun? Weil natürlich sind das alles gute Fußballer. Warum kriegen sie es nicht auf den Platz?
3: Ja, das muss man sicherlich jetzt in Ruhe analysieren, weil ich schon davon ausgehe, dass der Plan war, mehr über Außen, mehr über das Flankenspiel. Deshalb bringst du einen Undav mit rein, direkt als zweiten Stürmer. Und wenn du das in der ersten Halbzeit nicht hinbekommst, beziehungsweise nicht ausführst, dann muss man sich da schon hinterfragen, weil dann brauchen wir nicht mehr über Matchplan sonst reden.
2: Und du hast gestern noch gesagt, Undav auf jeden Fall von der Bank weiterhin. Musiala soll drin bleiben. Der Nagelsmann hat es anders gemacht, obwohl ihr im gleichen Fußballlehrgang wart. War das ein Fehler von Anfang an?
3: Ich bin ein Verfechter davon, jetzt im Nachgang direkt nachzutreten. Das finde ich ja respektlos und macht doch keinen Sinn. Hätte, wenn und aber. Wir hätten das Spiel anders klären müssen. Ich glaube, dass die Spieler auch in der Eigenverantwortung sind. Denke, dass der Matchplan, wie der ausgeführt geführt worden ist, sicherlich nicht der richtige war.
2: Okay, gut. Es gab eine Mannschaft, die es besser gemacht hat gestern. Brasilien steht im Achtelfinale, hat gestern gewonnen gegen Japan, hat aber auch ganz schön lange dafür gebraucht, um nicht zu sagen Siegtreffer in letzter Sekunde.
6: Es ist die pure Erleichterung, denn es war knapp für Rekordweltmeister Brasilien. Wir haben aber gesehen, welches Potenzial in uns steckt. Unsere hohe individuelle Qualität ist bekannt, aber wir werden immer mehr auch zu einem Team. In der 29. Minute geht Japan in Führung. Casemiros Pass wird von Kaishu Sano abgefangen. Der Mainzer hat im Nationalteam noch nie getroffen. Nun gelingt ihm das bei einer Weltmeisterschaft gegen Brasilien. Sano zieht den Ball haarscharf an Gabriel vorbei. Alisson im Tor kommt nicht mehr ran. In der 56. Minute flankt Gabriel Casemiro mit dem 1:1. Erst den Fehlpass gespielt, nun den Ausgleich geköpft. Der 34-Jährige von Manchester United ist am langen Pfosten völlig ungedeckt. Die 6-minütige Nachspielzeit ist fast abgelaufen, da passt Gyökeres auf den eingewechselten Gabriel Martinelli. Der 28-Jährige erzielt das wichtigste Tor seiner Karriere. Martinelli nutzt die Lücke, die zwischen Tomiyasu und Sugawara kurz aufgeht. Ich kann es im Moment einfach nicht in Worte fassen. Empfinde ausschließlich pure Freude. Was ich gerade fühle, all die Brasilianer hier, meine Frau, meine Eltern, meine Freunde, das alles wird mir erst später bewusst werden. Japan verliert auch das 5. K.O.-Spiel bei einer Weltmeisterschaft. Brasilien träumt weiter vom 6. Titel.
2: Ja, Inka, Brasilien hast du auch geschaut. Das ist noch
3: gegangen, ne? Ja, aber extrem intensiv, spannend wie bei uns. Aber sie haben da das Quäntchen Glück ein bisschen mehr erzwungen.
2: Absolut. Und wir haben ganz frische, aktuelle Ware bzw. Ergebnisse. Denn im 16. Finale zwischen den Niederlanden und Marokko steht der Sieger fest und es ist Marokko geworden. Holland hatte ja geführt nach der regulären Spielzeit und dann im Elfmeterschießen hat Marokko das gemacht. Was sagst du dazu? Du warst ja für Oranje, glaube ich, ne?
3: Ja, ich fand, sie haben eine super souveräne Vorrunde gespielt, aber auch da zeigt sich, das heißt nichts, im K.O.-Finale bzw. im K.O.-Spiel musst du dann einfach auch ready sein und ich glaube, die aggressivere Mannschaft dann auch irgendwo gewonnen. Überraschend. Aber Marokko ist natürlich auch 22 schon im Halbfinale gewesen. Nicht zu unterschätzen, bitte.
2: Ja, absolut. Und Afrikameister geworden. Und auch ein bisschen mehr als ein Geheimfavorit. Auch auf den Titel, wenn man mal ein bisschen genauer liest. Und Marokko ist jetzt ein wirklich gutes Stichwort, weil wir auf die afrikanischen Teams schauen wollen bei dieser WM, die einfach richtig gut performen in der Vorrunde. Nur ein einziges Team ausgeschieden. Das könnte also die WM der afrikanischen Teams werden. Schauen wir rein.
7: Erfolgreich wie nie. Ob die Elfenbeinküste, der Kongo oder Kap Verde. Bis auf Tunesien erreichen alle afrikanischen WM-Starter die K.O.-Runde. Kein Fußballkontinent hatte so viel zu feiern nach der Gruppenphase wie Afrika. Die größte Überraschung, Kap Verde. Der WM-Neuling spielt nicht nur 0:0 gegen Spanien, sondern zieht ungeschlagen ins 16-Finale ein. Andere Leistungen überraschen weniger. Die Topspieler der afrikanischen Teams, wie zum Beispiel Marokkos Superstar Hakimi von Paris Saint-Germain, spielen in Europas Top-Ligen. Mannschaften wie Algerien sind jederzeit für Tore gut. Das 3:3 gegen Österreich, eine der turbulentesten Schlussphasen dieser WM. Das zeigt die Qualität des afrikanischen Fußballs, die nicht immer so gesehen wird. 9 von 10 Teams haben die Gruppenphase überstanden. Das zeigt doch alles. Ich bin so glücklich, dass es so viele von unserem Kontinent geschafft haben. Die kleinen Fußballnationen wie die Demokratische Republik Kongo sind Gewinner dieser XXL-WM. Sie nutzen ihre Chance eindrucksvoll. Ich arbeite jetzt seit 15 Jahren in Afrika und ich sehe, wie sich dort alles weiterentwickelt. Für mich ist es nur eine Frage der Zeit, bis eine afrikanische Nation Weltmeister wird. Marokko hat es vor 4 Jahren schon mal bis ins WM-Halbfinale geschafft. Mal sehen, welches afrikanische Team das nächste ist.
2: Ja, es ist Time for Africa. Inka, Marokko Weltmeister, ist das im Bereich des Möglichen schon bei dieser WM?
3: Warum nicht? Also grundsätzlich, warum nicht? Sie haben jetzt Holland auch einen Mitfavoriten rausgekegelt. Und ich glaube, die WM hat schon gezeigt, dass in der Tat alles möglich ist aktuell.
8: Bei den Deutschen ist nicht so viel möglich gewesen und ist jetzt gar nichts mehr möglich, ausgeschieden gegen Paraguay. Wir haben gerade schon drüber gesprochen, auch über den Bundestrainer Julian Nagelsmann, wo du gesagt hast, jetzt nachtreten direkt nach dem Spiel ist auch alles ein bisschen einfach und gehört sich auch nicht. Und trotzdem muss man die Bundestrainerfrage stellen oder gehört sich auch das nicht?
3: Ja gut, das ist ja normal. In dem Business, wenn du erfolgreich bist, bist du super, wenn nicht, dann nicht. Und dass das diskutiert wird, vor allem in der Öffentlichkeit, ist für uns selbstredend, das wissen wir selber. Nichtsdestotrotz, glaube ich, sind wir gut beraten, jetzt einfach mal runterzukommen und dann sachlich zu analysieren und dann gemeinsam den Weg gehen oder nicht. Aber jetzt nach dem Spiel finde ich das ziemlich anmaßend, ehrlich gesagt.
8: Ja, wobei ja Julian Nagelsmann auch schon selbst gesagt hat, er macht gerne weiter. Er ist keiner, der sich wegduckt. Und wenn der DFB es nicht mehr will, dann soll er es denen sagen. Rudi Völler hat gesagt, er kann sich das gut vorstellen, weiterhin mit Julian Nagelsmann. Wir werden es sehen, alles Spekulation. Aber Fakt ist, wir sind raus. Deutschland ist ausgeschieden bei dieser WM. Und damit geben wir trotz dieser schönen Atmosphäre hier in Kalifornien an der Ostsee zurück zu euch mit ja, einer mittelmäßigen Stimmung nach Köln.
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1: Ich verarbeite immer noch das Elfmeterschießen Niederlande gegen Marokko. 5 Elfmeter verschossen in diesem Elfmeterschießen. Latte. Zweimal Pfosten war dabei, oben drüber ging's. Und auch die Niederländer haben nur zweimal getroffen.
0: Das und sind einfach raus.
1: Unsere guten
0: sind
1: Nachbarn.
0: Auch raus.
1: Ich finde es so nett von ihnen.
0: Für die gute Nachbarschaft, ja. Muss man sagen. Aber auf der anderen Seite, man hat ja, wenn die eigene Mannschaft ausscheidet, immer so das Gefühl, na, jetzt suche ich mir vielleicht irgendeine andere, an die ich mein Herz hängen kann. Und wenn der es möglichst weitergeht.
1: Ich suche noch.
0: Wir müssen auf die Suche weitergehen.
1: Die Trennung ist jetzt auch frisch, weißt du, dass ich mich jetzt gleich wieder neu verlieben muss bei dieser WM. Ja. Das ist mir jetzt auch zu
0: manchmal
1: früh.
0: Manchmal hilft das.
1: Naja, gut.
0: Manchmal hilft das.
1: Jetzt gehen wir erstmal zu Susanne Daubner und der Tagesschau in Hamburg.
0: Da, das guten ist Morgen. Eine stabile Beziehung. Schönen guten Morgen.
10: Schön gesagt. Einen schönen guten Morgen. Nach 2 Monaten läuft heute um Mitternacht der Tankrabatt aus. Die Bundesregierung hatte ihn eingeführt, nachdem die Energiepreise infolge des Iran-Krieges stark gestiegen waren. Er sollte die Verbraucher um etwa 17 Cent pro Liter entlasten. Da die Preise für Benzin und Diesel inzwischen nur noch einmal am Tag angehoben werden dürfen, wird das Ende des Tankrabatts wohl erst morgen ab 12 Uhr spürbar sein. Union und SPD wollen morgen im Koalitionsausschuss über große Reformen beraten. Mehrere SPD-Politiker aus dem linken Flügel haben nun Forderungen an die Koalition gestellt. In einem Papier, das dem ARD-Hauptstadtstudio vorliegt, heißt es zu den geplanten Reformen, Sparen allein werde die Finanzkrise nicht lösen. Die Gruppe stellt sich unter anderem auch gegen Vorhaben, die zu längeren Arbeitszeiten führen würden. Die Gewalttat in Stade mit 6 Todesopfern hat bundesweit Entsetzen ausgelöst. Bundeskanzler Merz schrieb, die Nachricht aus der niedersächsischen Stadt erschüttere bis ins Mark. Menschen, die helfen und schützen wollten, hätten ihr Leben verloren. Ein 45-jähriger Mann hatte gestern 6 Mitarbeiterinnen und Mitarbeiter eines Jugendhilfeträgers und des Jugendamtes erschossen. Das Motiv soll ersten Erkenntnissen zufolge ein Sorgerechtsstreit sein. Das Ringen um eine Friedenslösung zwischen den USA und Iran soll von heute an in der katarischen Hauptstadt Doha weitergehen. Doch über den genauen

0: Fahrplan herrscht noch Unklarheit. Von iranischer Seite hieß es, in den kommenden Tagen seien keine direkten Verhandlungen mit den USA geplant. US-Präsident Trump wiederum sagte, der Iran habe um ein Treffen gebeten, das heute stattfinden solle. In Venezuela ist die Zahl der Todesopfer seit den schweren Erdbeben in der vergangenen Woche laut Behörden auf mehr als 1.700 gestiegen. Tausende Menschen werden noch vermisst. Nachbeben erschweren die Suche nach Überlebenden. Inzwischen sind weitere internationale Hilfsteams eingetroffen. Nach Reparaturarbeiten durch das US-Militär wurde der Hafen der vom Erdbeben besonders zerstörten Stadt La Guaira wieder geöffnet. Die nächste Tagesschau sehen Sie um 6.30 Uhr. Jetzt geht es weiter in Köln mit Susanne Link und Till Nassif.
1: So ist es, Susanne. Dankeschön und einen schönen guten Morgen.
2: Ja, wir sagen herzlich willkommen hier zum ARD-Morgenmagazin. Wir haben 3 Minuten nach 5:30 und diese Themen für Sie. Nein, 3 Minuten nach 6, so ist es. Und diese Themen haben wir dabei.
1: Wir haben ja gestern auch schon mal auf Leipzig geschaut. Da fuhren die Straßenbahnen nach der großen Hitze nicht mehr. Da muss erst mal wieder alles in die Fugen gebracht werden, was die Schienen dort angeht. Und das schauen wir uns gleich noch mal genauer an, wie die Situation da ist.
2: Und dann das, Schocknachricht gestern, Schüsse bei einer Mutter-Kind-Einrichtung in Stade in Niedersachsen, 6 Menschen sterben. Gleich werden wir diesen Fall näher beleuchten.
1: Tja, und Deutschland ist raus bei der Fußball-WM, verloren gegen Paraguay nach Elfmeterschießen. Und man sieht es auch den Spielern an. Große Enttäuschung danach, hängende Köpfe und die Analyse zum Spiel. Und zu allem drumherum und auch zu den anderen Spielen, die es ja noch gab. Brasilien, Japan, Niederlande, Marokko, alles das gleich bei unserem WM-Team an der Ostsee in Kalifornien.
2: So, kann wenigstens
1: bei Donald ist schon wieder die Ernte reif.
2: Ich wollte gerade sagen, der kommt gleich mit dem Mähdrescher vorbei.
3: Geht er jetzt los, genau, wird Zeit zum Ernten.
1: Ja, siehste.
2: Und verschafft uns wenigstens das Wetter so ein bisschen Trost jetzt, Donald, heute?
3: Zumindest ist es im Oberrhein nur noch heiß, für alle anderen sommerlich warm und auch vielerorts trocken. Das ist ja gerade dann wichtig, wenn das Getreide geerntet werden soll. Da wäre längerer Regen dann eher schlecht.
1: Okay, also wenigstens da läuft es, die Aussichten.
3: Guten Morgen und herzlich willkommen. Aber vor allem in Bayern hat es heute Nacht noch weiterhin stark geregnet. Zum Teil auch sehr langsam ziehende Echos gab es heute auf dem Radarfilm. Gucken wir uns gleich an. Wir sehen aber insgesamt, ist hier eigentlich eine Hochdruckzone präsent. Aber die Luft über unseren Köpfen ist noch relativ kalt. Deswegen ist die Luftmasse labil, so nennen wir das. Und die Luft kann gut aufsteigen. Und deswegen sind heute noch Gewitter möglich. Bevor dann dieses kleine Tief kommt, in der kommenden Nacht schon, wird sich verstärken und dann auch wieder kräftige Regenfälle bringen. Auf dem Vorschaufilm sehen wir das Ganze. Zum einen den Regen, den es heute noch geben wird, vor allem hier im Süden, beziehungsweise das Ganze wird sich erst einmal auflösen, aber dann kommen hier im Südwesten neue Schauer auf und auf dem Radarfilm sehen wir dann auch hier vor allem in der Nacht noch dieses größere Gebiet mit Gewittern, zum Teil Starkregen, aber auch hier sehen Sie, das wird sich auflösen. Der große Rest in Deutschland heute Vormittag erst einmal trocken. Letzte Tropfen noch vor allem so vom Münchner Raum bis nach Sachsen. Ein paar Nebelfelder gibt es jetzt, die werden auch bald aufgelöst. Ansonsten dann nur locker bewölkten Himmel oder sogar richtig sonnig. Lediglich im Westen gibt es dann schon mal die ersten stärkeren Wolkenfelder. Und die deuten dann darauf hin, dass es am Nachmittag dann in der Westhälfte und vor allem im Südwesten noch mal Schauer und kurze Gewitter geben kann. Hier vor allem mit Unwettergefahr, das heißt Hagelschlag, Starkregen und auch stürmische Böen sind möglich. Auch in Sachsen können sich noch mal etwas stärkere Gewitter bilden. Aber hier im äußersten Norden und Osten ist es eigentlich überwiegend trocken bei Höchsttemperaturen, die dann im Küstenbereich bei angenehmen 21 bis 24 Grad liegen. Vielerorts 25 bis 30 im Südwesten und teilweise auch in Bayern örtlich mal darüber. Der Wind weht überwiegend aus unterschiedlichen bis nordöstlichen Richtungen, ist meistens schwach. Nur in Gewitternähe kann er dann halt vorübergehend mal deutlich auffrischen. Der Trend für die nächsten Tage, in der kommenden Nacht und auch morgen zum Teil länger anhaltende, schauerartig verstärkte Regenfälle. Da können Gewitter drin stecken. Das Ganze wird dann morgen über Sachsen und Süddeutschland langsam nach Südosten rausziehen. Dahinter wird es von Westen her mal deutlich schöner. Im Norden einzelne Schauer. Und am Donnerstag ist es dann so, dass es erst einmal trocken losgeht. Später von Nordwesten her ein paar Schauer, zunehmender Wind, vor allem an der Nordsee. Auch an der Ostsee wird es am Freitag noch sehr windig und kühl mit Schauern sein. Der große Rest ist trocken. Im Süden sommerlich warm, beziehungsweise am Samstag dort auch auch schon wieder 32 Grad. Im Norden bleibt es bei leicht unbeständig.

0: ständigen Wetter mit einzelnen Schauern.
1: Also die ganz große Hitze vom Wochenende ist erstmal durch, aber die hat eben auch ihre Spuren hinterlassen. Nicht nur, dass wir alle noch relativ müde sind und angestrengt waren von diesen Temperaturen, auch das Material hat gelitten. Das haben wir zum Beispiel erlebt auf den Autobahnen. Risse, plötzlich ist der Asphalt aufgeplatzt. Oder wie in Leipzig zum Beispiel, da haben die Schienen der Straßenbahn Schaden genommen. Da ist nämlich die Fugenmasse geschmolzen und rausgetreten. Und dann konnten die Straßenbahnen nicht mehr fahren. Inzwischen fahren einige wieder. Aber es muss auch noch ziemlich viel geputzt werden.
2: Putzkolonnen statt Straßenbahnen sind derzeit auf den Gleisen in Leipzig unterwegs. 300 Kilometer Schienennetz und 60 Triebwagen müssen schnellstmöglich wieder sauber sein, damit der Verkehr wieder rollt. Deshalb putzen sogar die mit, die sonst als Fahrer unterwegs sind.
3: Das, was jetzt in den letzten zwei Tagen hier stattgefunden hat, habe ich und meine Kollegen in 36 Jahren Fahrdienst noch nie erlebt, noch nie durchgemacht. Bei so einer Hitze die Fahrzeuge so mit Asphalt verkleben, dass wir hier alles per Hand die Gleise und Fahrzeuge freikratzen müssen per Hand mit einer kleinen Spachtel.
2: 40 Grad am Wochenende, das hat den Schienen in Leipzig den Garaus gemacht. Zähe, klebrige Fugenmasse ist aus den Weichen und Schienen gelaufen und verklumpt. Ein Problem, das auch in anderen Städten wie Essen und Nürnberg ähnlich aufgetaucht ist. Aktuell tauschen sich die Leipziger Verkehrsbetriebe mit den anderen betroffenen Kommunen aus. Geprüft wird, ob man künftig anderes Material verwenden muss.
4: Die Fugen schützen uns vor Frost. Das ist ihre Funktion, dafür brauchen wir sie. Das gibt es in südlichen Ländern nicht als Herausforderung. Insofern können wir nur von Kollegen lernen, die ähnliche Witterungsbedingungen haben.
2: Auf den Straßen in Leipzig geht es währenddessen kaum voran. Viele Pendler sind offenbar aufs Auto umgestiegen. Andere haben noch gar nichts von den Ausfällen bei den Straßenbahnen mitbekommen.
5: Wir sind irgendwie ganz blauäugig davon ausgegangen, dass die fahren. Aber jetzt sind wir auf dem Weg zum Bus, weil der fährt anscheinend.
6: Es ist spannend und man fragt sich, ob das nicht in der Planung besser berücksichtigt werden sollte, diese hohen Temperaturen. Aber natürlich aufgrund von dieser enormen Wärmeentwicklung durch die Sonneneinstrahlung ist es schwierig.
2: Erst Ende dieser Woche soll der Straßenbahnverkehr in Leipzig wieder ganz normal laufen.
7: Eine Jugendhilfeeinrichtung in Stade in Niedersachsen. Eigentlich ein Schutzraum für schwangere Frauen, für junge Mütter und ihre Kinder. Aber gestern wurde dieser Raum zum Schauplatz eines Verbrechens. Ein Mann zückte eine Waffe, schoss auf Mitarbeiter der Einrichtung und der Stadt. Am Ende waren 6 Menschen tot.
8: Momente, die man nie erleben möchte. Verzweiflung, Trauer, Ohnmacht. Gelbe Markierungen auf dem Kopfsteinpflaster. Spurensicherer in weißen Anzügen und mit Atemschutzmaske. Eine beschauliche Straße im niedersächsischen Stade, nun ein Tatort. Direkt nach dem Notruf eilt die Polizei zu der Jugendhilfeeinrichtung.
9: Nachdem das ziemlich schnell gelungen ist, konnten die Einsatzkräfte zunächst eben auf grausame Art und Weise erschossen 4 Tote vor Ort sofort feststellen. Eine weitere Person ist im Verlauf der Reanimation vor Ort verstorben. Und eine weitere Person ist später ihren schweren Verletzungen erlegen.
8: Motiv der Tat, laut ersten Ermittlungen, ein Sorgerechtsstreit um ein 3 Monate altes Mädchen. Mutter und Baby waren in der Einrichtung untergebracht. Sie sind unverletzt. Der mutmaßliche Täter war zu einem Gespräch vor Ort.
9: Alle Getöteten sind Erwachsene und sind keine Menschen, die in der Einrichtung Schutz gesucht haben oder die dort in einer Jugend- und Kindereinrichtung waren, sondern es sind ausschließlich Mitarbeitende der Jugendeinrichtung, ein privater Träger oder des Jugendamtes.
8: Der Tatverdächtige flüchtete zunächst. Die Polizei schoss mehrfach, um ihn zu stoppen. Dramatische Momente auf der Bundesstraße.
10: Man soll laufen. Keiner wusste, was los gewesen ist. Und dann hat man natürlich die Anweisung der Polizei befolgt.
8: Zum Täter ist bislang nur bekannt, er ist 45 Jahre alt, in Deutschland geboren mit türkischen Wurzeln. Er sei Polizei bekannt, aber nicht als gewalttätig. Woher er die Waffe hatte, warum er schoss, die Rekonstruktion der Tat, sie wird noch Wochen dauern.
1: Schwimmbäder, Freibäder, schwieriges Thema in Deutschland. Da gibt es einen riesigen Sanierungs- und Renovierungsstau. Und für viele Kommunen ist das ganz schwierig, die Bäder überhaupt zu halten, weil einfach nicht genug Geld in den Kassen ist. Und so war es eigentlich auch für das Freibad von Strümpfelbach schon absehbar, dass es geschlossen werden sollte nach der letzten Saison. Aber so ist es nicht gekommen, denn die Strümpfelbacher haben gesagt,

0: sagt, wir diskutieren gar nicht lange, wir machen was, wir gründen einen Verein, wir retten unser Freibad, denn das ist viel mehr als Wiese und Wasser.
1: Idyllisch zwischen Wald und Reben, das Freibad von Strümpfelbach in Baden-Württemberg, einem Dorf mit 2500 Einwohnern. Eigentlich sollte nach der letzten Saison Schluss sein, zu teuer für die klamme Kommune. Die Strümpfelbacher gründeten kurzerhand einen Verein, um ihr Bad zu retten. Sie stemmen den Betrieb fast ausschließlich ehrenamtlich. Für sie ist das Schwimmbad nicht nur eine willkommene Abkühlung.
2: Es ist einfach ein so schönes Miteinander.
3: Sie betrifft sich hier. Hier gibt es nicht viel im Ort, weil er relativ klein ist. Und hier kommt irgendwie alles zusammen, jung und alt.
4: Das macht einfach Freude, Spaß mit den Kindern, mit den Eltern.
1: Das Freibad hat Geschichte. 1937 eröffnet, haben Kinder über viele Jahre hinweg dort schwimmen gelernt. Die Tradition lebt fort und auch für die Sicherheit ist gesorgt.
5: Unser Joker und unser Sechser im Lotto ist die Alina, unsere Bademeisterin, die ja nicht nur den Meistertitel hat, sondern auch Sportlehrerin ist.
1: Sie ist ihrem Freibad treu geblieben und nun als Einzige beim Verein angestellt.
6: Ich arbeite da, wo die anderen Urlaub machen. Ich mag die Menschen, die herkommen, das Publikum, wunderschöner Ort. In erster Linie bin ich für die Technik und Wasserqualität verantwortlich. Dann Aufsicht, Reinigung, Organisation, Management, Aquafitness.
1: Vor offiziellem Badebeginn wird trainiert. Alina leitet an. Danach Abkühlung für alle. Der Eintritt kostet zwischen 2 und 3,50 Euro. Wichtige Einnahmen für den Verein.
5: Allein wenn du dieses Becken füllst, hast du 20.000 Euro schon mal durch die Leitung fließen sehen. Und das sind natürlich Gesichtspunkte, die musst du erstmal wuppen.
1: Die Einnahmen sichern den laufenden Betrieb. Wenn größere Investitionen nötig werden, könnte es eng werden. Aber alle hoffen hier, dass auch künftig genug Geld zusammenkommt, damit das Schwimmbad weiterhin ein Ort des Miteinanders für die ganze Region ist.
0: Ja, darauf hofft sie auch. Marion Schwab ist heute Morgen bei uns. Herzlich willkommen. Sie sind Mitbegründerin des Vereins, Vorstandsmitglied jetzt da beim Freibad und haben das natürlich jetzt von Anfang an mitbekommen, wie mit dieser Rettung auch abgelaufen ist. Wie kriegt man Leute so schnell motiviert, dass sie sagen, komm, jetzt aber alle los und wir retten unser Freibad?
7: Die musste man gar nicht retten. Es war einfach, die musste man gar nicht überzeugen. Alle wollten, der ganze Ort, für alle war es einfach ganz klar, unser Freibad muss bleiben. Und da ist so schnell eine Energie entstanden, dass wir eigentlich alle gesagt haben, wir schaffen das.
0: Und ging das dann leicht durch? Also kann man dann sagen, so, das haben wir dann gemacht und dann lief der Laden?
7: Nein, nein. Es war wirklich sehr viel Arbeit. Also die Menschen waren alle gleich da. Wir haben uns super organisiert. Aber wir mussten natürlich ja auch etwas ausarbeiten, um der Stadt einen Vorschlag zu machen, wie wir glauben, dass das funktionieren kann und dass wir das auch wirklich schaffen.
0: Das heißt, Sie arbeiten immer noch mit der Stadt zusammen auch? Gibt es denn da irgendwelche Sicherheiten, Unterstützung, wo Ihnen da auch ein bisschen geholfen wird?
7: Also wir kriegen einen Betriebskostenzuschuss, den wir auch brauchen. Und ja, das Gelände gehört natürlich der Stadt, das haben wir gepachtet. Aber ansonsten die gesamte Betrieb und alles, das läuft wirklich in Vereinshand.
0: Wahnsinn. Wir haben jetzt gerade schon so ein paar Zahlen gehört, 20.000 Euro einmal das Becken voll machen und so etwas. Es stehen ja auch noch Sanierung, Renovierung, ist ja auch eigentlich nötig. Wie werden Sie das umsetzen? Wie geht das alles?
7: Also wenn unsere Zahlen, die wir so geplant haben, und das sieht auch wirklich so aus, dann können wir schon einen kleinen Überschuss auch erwirtschaften. Den legen wir zurück für weitere Sanierungen und Reparaturen. Aber es sind natürlich irgendwann auch große Sanierungsmaßnahmen notwendig. Und da brauchen wir Sponsoren und vor allem auch Fördergelder, was auch in heutiger Zeit nicht ganz so einfach ist, leider.
0: Jetzt gibt es, glaube ich, 2.800 Freibäder ungefähr in Deutschland. Da gibt es wahrscheinlich jetzt die ein oder andere Kommune, ein kleiner Ort, der auch zuschaut, wo die sagt, Mensch, das wollen wir auch machen. Was können Sie denen empfehlen? Wie geht man da dran an so eine Sache, wenn man das Freibad retten will?
7: Also man braucht einfach viele Leute, die sagen, wir wollen wirklich dieses Freibad retten. Auch durchaus auch Menschen, die vielleicht gar nicht in dieses Freibad gehen, aber die sagen, das ist einfach, das ist ein wunderbarer Ort, wo sich einfach im Sommer die Menschen zusammentreffen und wo nächste Generationen schwimmen lernen können und sich kennenlernen können. Und es ist einfach wirklich ein toller Ort für den Sommer. Und wenn da viele dabei sind, die das auch wirklich leben, dann könnte das schon wirklich funktionieren.
0: Könnte es reichen. Ist das bei Ihnen traditionell so im Ort, dass das so zusammengehalten wird? Oder hat sich dieses Gemeinschaftsgefüge da noch mal verändert seitdem?
7: Also, ja. absolut. Also das ist ein kleiner Ort, aber man kennt sich, es ist wahnsinnig viel Engagement in vielen Vereinen. Also für so einen kleinen Ort gibt es viele Vereine und manche Leute sind wirklich in 3, 4 Vereinen auch wirklich aktiv tätig. Und wir haben viele Handwerker, die auch sagen, hey, wir

0: unterstützen euch. Wir haben eigentlich fast alle Disziplinen, die wir brauchen. Und von dem her, ja, ist das, ja, wir alle zusammen arbeiten an den Projekten und, jetzt eben am Freibad. Mhm.
1: Und gibt es was, was Sie sich wünschen? Ich meine, Sie machen das ja in der Gemeinschaft schon hervorragend, aber gibt es eine Adresse, wo Sie sagen würden, Mensch, wäre schon schön, wenn wir noch ein bisschen Unterstützung bekämen?
0: Ja, also das eine sind natürlich einfach die Fördergelder. Das brauchen wir auf jeden Fall, was eben dann auch nicht so einfach ist zum Beantragen oder auch zum Genehmigen bekommen oder eben auch größere Sponsoren. Mhm. Das wäre schön. Und natürlich weiterhin viel Engagement von allen Leuten.
1: Wahnsinn, ja. Es ist eine Riesenunterstützung da im Ort und eben ehrenamtlich ganz viel auch im Rat. Marion Schwab ist heute Morgen bei uns mit einem schönen Beispiel, wie sich Freibäder doch mit viel Engagement, aber immerhin retten lassen. Und wir sprechen gleich nochmal weiter. Danke Ihnen.
0: Vielen Dank.
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0: Puh, ja, Ehrenamt, das ist wirklich so das Gefühl dieses Morgens.
1: Ich hatte gerade
0: so
1: mal ein schönes Gefühl mit diesem Freibad und jetzt erinnere ich mich, wie die Nacht war. Die Nacht war wirklich schlimm. Nicht nur, dass wir aufgeblieben sind, was bei so einem Frühdienst echt schwierig ist, aber wir haben auch das Spiel gesehen und leider wissen wir Deutschland.
0: Ich muss sagen, ich habe es ja ein bisschen leichter gemacht. Ich bin erst zur zweiten Halbzeit eingestiegen. Das heißt, die erste Halbzeit habe ich mir erspart. Ja, habe ich verschlafen tatsächlich. Aber es war auch noch genug Drama dann in der zweiten Halbzeit, in der Verlängerung, im Elfmeterschießen und dann im Ausscheiden der deutschen Mannschaft. Es gibt viel zu besprechen.
1: Dabei haben wir so schön aufgebaut an der Ostsee, sind wir ja in Kalifornien mit Inka und Oka. Und es ist eigentlich so schön bei euch. Guck mal, die Sonne scheint. Es hätte ein so toller Morgen werden können.
0: Ja, hier wie die Meerjungfrauen sitzen sie da in Kopenhagen.
2: Ja, genau so ist das. Schönen guten Morgen euch beiden und guten Morgen auch allen anderen. Inka und ich, wir sind ein bisschen näher rangerückt an die Ostsee. Das Meer hat ja auch eine heilsame Kraft, ne? Um große Enttäuschungen zu verarbeiten, tut das Plätschern und der weite Blick auf das Meer ja auch ganz gut. Inka, ist bei dir schon wirklich angekommen, dass Deutschland ausgeschieden ist bei dieser WM und zwar im 16. Finale gegen Paraguay?
3: Wenn du es noch dreimal sagst, dann definitiv. Aber ja, natürlich. Aber trotzdem noch mit sehr schweren Beinen und schwerem Herzen.
2: Ja, du hast ja auch geguckt und warst fassungslos oder auch noch mal hoffnungsvoll oder gar nicht?
3: Ja, doch, natürlich. Aber ich war schon erschrocken eher, wie wir aufgetreten sind. Und fand das einfach dann im Nachgang mit den verschossenen Elfmetern natürlich ziemlich dramatisch. Aber auch für die Jungs selber selbstverständlich. Ja.
2: Wir gucken uns das noch mal an. Wir tun es uns noch mal an. Deutschland verlor gestern nach Elfmeterschießen gegen Paraguay. Und das tat richtig weh.
4: Auweia. WM aus im 16. Finale. 4:5 nach Elfmeterschießen gegen Paraguay. Deutschland fährt nach Hause. Die Zukunft vom Bundestrainer offen.
5: Ich bin jetzt keiner, der sich hier sitzt und sagt, ich drehe jetzt zurück, nur weil wir ausgeschieden sind. Sondern wenn der DFB möchte, dass ich weitermache, dann mache ich auch weiter.
4: Doch sein Team liefert kaum Argumente. Deutschland in Weiß, keiner bei Enciso. Paraguay führt nach 42 Minuten. Bundestrainer Julian Nagelsmann sieht im zweiten Abschnitt nach der Flanke von Wirtz immerhin den Ausgleich für sein Team. Kai Havertz mit seinem dritten Turniertor. 1:1 auch nach Verlängerung. Deutschland vergibt aber insgesamt 3 Elfmeter. Hier versemmelt Tag. José Canale befördert Paraguay ins Achtelfinale. Der Außenseiter jubelt. Von diesem Schock wird sich die deutsche Mannschaft so schnell nicht erholen.
2: Ja, erholen ist wieder ein gutes Stichwort, Inka. Wir wollen noch mal über das 0:1 sprechen, wovon die Deutschen sich ja auch erholen mussten. Mussten sie sich vor allem auch davon erholen, wie blöd sie sich da verhalten haben?
3: Ja, blöd. Dilettantisch würde ich eher sagen, weil so kannst du natürlich nicht verteidigen. Fängt außen an mit Born Pavlovic. Wenn einer hinterläuft, das ist ein Grundgesetz, dass einer mitgeht. Das machen wir nicht, lassen dann wirklich schön flanken. Und dann in der Mitte stehen wir wirklich mit 4 Mann frei. Und in der Box sagt man eigentlich Mann gegen Mann. Das wird dann schwierig sicherlich bei einer Weltmeisterschaft.
2: Ja, ob blöd oder dilettantisch, das sind beides keine sehr schönen Beschreibungen, sagen wir es mal so. Der Havertz hat dann den Ausgleich noch gemacht. Und dann war in der Verlängerung diese Szene von Jonathan Tah, der das Tor gemacht hat zum 2:1.

0: Ja, hätte, wenn und aber, ich weiß es nicht, aber es täte sicherlich in unserem Spiel ganz gut, wenn du mit einem 2-1 in die Verlängerung gehst, dann geht vielleicht das Spiel anders aus, aber das ist jetzt tatsächlich völlig uninteressant.
1: Tja, wie geht es jetzt weiter? Diskussion über Julian Nagelsmann hat es gegeben. Joshua Kimmich allerdings hat auch gesagt, wir dürfen jetzt hier nicht den Trainer bashen, wir müssen uns alle selbst an die Nase fassen. Wie siehst du das?
0: Ja, mir ist das immer zu schnell. Man sollte erst mal wieder nach Hause fliegen, mal runterkommen und sachlich analysieren. Das ist, finde ich persönlich, immer respektlos, direkt an den Trainer zu schießen. Man diskutiert über alles, dann auch natürlich über die Position. Aber was Josh natürlich auch gesagt hat, finde ich sehr, sehr stark. Ein starker Charakter, der sagt, man fängt bei sich erstmal an und wir Spieler sind dafür verantwortlich in erster Linie. Und damit sollte man auch erstmal nach Hause fahren.
1: Okay. Nach Hause fahren ist ein gutes Stichwort, denn wir schauen auch, was hier bei uns zu Hause los war gestern. Wir hatten einen Nachtreporter losgeschickt in Mainz, der natürlich eigentlich einen ganz tollen Abend erleben wollte, eine tolle Nacht. Aber dann kam es irgendwie anders.
2: Auf Riesenjubel folgt mega Frust. Auch für die Fans in der Mainzer WM-Arena ist das Spiel der deutschen Mannschaft eine emotionale Achterbahnfahrt. Dabei ist 3 Stunden vorher die Fußballwelt noch in Ordnung.
3: Ich habe die Aufstellung gerade schon gesehen, bin ich eigentlich relativ zufrieden mit. Mal gucken. Ich denke, ich habe ein gutes Gefühl.
4: Von daher denke ich, dass die Deutschen heute kämpfen, das super ernst nehmen und ich glaube, dass wir gut siegen werden.
5: 2-1 und natürlich hoffe ich auf einen Sieg.
6: Ich glaube, Paraguay macht ein Tor, deswegen ich sage 4-1 Deutschland.
2: Doch es kommt alles ganz anders. Der erste Dämpfer, Paraguay geht in Führung. Zur Halbzeit haben die Fans in Mainz deutlich mehr erwartet.
7: Schwach.
8: Geht mehr. Oh, war schon sehr schlecht. Aber Undav macht noch 2 Dinger.
9: Was fehlt denn? Was muss denn besser sein?
10: Mal ein Tor schießen.
2: Und genau das machen sie. Der Ausgleich in Hälfte 2 wie eine Erlösung. Die Mainzer Fans dann schon im Siegestaumel, als der 2. deutsche Treffer fällt. Der wird aber nicht gegeben. Das große Zittern und Bangen beginnt. Das Elfmeterschießen ohne deutsches Happy End. Statt fröhlicher WM-Party nur noch pure Ernüchterung.
1: Ja, Ernüchterung. Deutschland ist raus bei dieser Fußball-WM im 16. Finale. War ein, ja, aufregendes, zitterndes Erlebnis, muss man sagen. Es hat am Ende nicht gereicht. Anders ist es gewesen im Spiel von Marokko. Denn Marokko lag zurück gegen die Niederlande mit 0-1. Hat dann kurz vor der Ende der regulären Spielzeit noch den Ausgleich gemacht. Und am Ende dann im Elfmeterschießen sich ins Achtelfinale geschossen. Marokko, was sagst du dazu?
0: Ja, nicht überraschend in der Tat. Ich glaube, es wird eher eine Weltmeisterschaft mit ganz vielen Elfmeterschießen, habe ich so ein bisschen im Gefühl. Von daher, ja, Elfmeterschießen ist auch ein bisschen Glückssache. Von daher, Glückwunsch an Marokko.
1: Ja, ein anderes 16. Finale wurde allerdings nicht im Elfmeterschießen entschieden. Auch nicht in der Verlängerung, denn Brasilien setzte sich durch gegen Japan gestern mit 2-1. Machte aber den Siegtreffer auch erst ganz am Ende. Also, Brasilien ist weiter und das schauen wir uns jetzt auch nochmal an.
11: Es ist die pure Erleichterung, denn es war knapp für den Rekordweltmeister. In der 29. Minute die Führung für Japan. Kaishu Sano von Mainz 05 hat im Nationalteam noch nie getroffen. Nun gelingt ihm das gegen Brasilien. In der 56. Minute flankt Gabriel Casemiro mit dem 1-1. Der 34-Jährige am langen Pfosten völlig ungedeckt. Die 6-minütige Nachspielzeit ist fast abgelaufen. Da trifft der eingewechselte Gabriel Martinelli, nutzt die Lücke zwischen Tomiyasu und Sugawara für den 28-Jährigen das wichtigste Tor seiner Karriere.
12: Ich kann es nicht in Worte fassen, empfinde ausschließlich pure Freude. Das wird mir alles erst später bewusst.
11: Japan verliert auch das 5. K.O.-Spiel bei einer WM. Brasilien träumt weiter vom 6. Titel.
1: Ja, und Deutschland hat ausgeträumt, ausgeschieden im 16. Finale gegen Paraguay. Inka, wie geht das jetzt weiter? Wie ist jetzt das Erwachen? Oder beziehungsweise Sie sind ja gar nicht erwacht, oder doch? Wie spät ist es denn da jetzt? Ich weiß es gar nicht genau. Auf jeden Fall, wie geht es jetzt weiter in so einem Team, wenn man ausgeschieden ist und noch zusammen ist?
0: Ja, ich gehe davon aus, dass alle Verantwortlichen, gerade Trainer und auch Rudi Völler, sicherlich noch ein paar warme Worte den Spielern mitgeben. Dann aber, glaube ich, dann schon in den USA die Wege sich trennen, sie dann vielleicht nicht.

0: wohl verdient, leider zu früh dann in die Pause gehen und nach Hause fahren oder vielleicht auch da bleiben. Das ist dann, glaube ich, immer ein bisschen freigestellt.
1: Jetzt geht es ja natürlich auch um die Zukunft von Julian Nagelsmann, haben wir gerade schon gesagt. Jetzt wird auch immer wieder ein Zitat von ihm bemüht nach der EM 2024, wo er gesagt hat, ja, es ist schon schade, dass man jetzt 2 Jahre warten muss, um Weltmeister zu werden. Ne? Gibt es da dann viele, die jetzt auch sagen, Edge, das hast du aber irgendwie ja, den Mund ein bisschen vollgenommen?
0: Oh, garantiert gibt es natürlich die Besserwisser und ich sage dann immer gerne Klugscheißer. Aber auf der anderen Seite bist du Bundestrainer einer starken Nation eigentlich und dann musst du natürlich auch selbstbewusst und mit Selbstvertrauen an die Arbeit rangehen. Und wenn du das nicht machst, finde ich, hast du einen falschen Job.
1: Gut, Selbstvertrauen und Selbstbewusstsein ist wichtig, aber sicherlich auch Selbstkritik. Ich meine, du warst ja selbst Bundestrainerin. Das ist ja auch irgendwie ein schwieriger Posten. Alle sind verteilt, man hat sie nicht so oft. Was kann sich Julian Nagelsmann vorwerfen, was er vielleicht nicht richtig gemacht hat?
0: Ich glaube, dass er jetzt erstmal auch runterkommen muss, sich selbst reflektieren, finde ich immer ganz wichtig. Das tat ich auch immer. Es hilft auch. Dann aber auch nochmal in Ruhe analysieren alles. Ich weiß nicht, ob er extrem viel verändert hätte können. Es ist immer einfach nach dem Spiel dann zu sagen, na, hätte ich doch mal. Von daher tue ich mich sehr schwer damit.
1: Ja. Hätte, wenn und aber, das ist die Sprache der Verlierer, sagen wir es mal so. Und der Verlierer ist Deutschland in diesem Fall, natürlich auch Julian Nagelsmann, natürlich auch die Mannschaft. Wir reden weiter drüber an diesem Morgen hier in dieser zumindest sehr, sehr schönen Atmosphäre in Kalifornien an der Ostsee. Das tut doch gut, hier zu sein und die Sonne zu genießen. Und wir heilen ein bisschen hier am Meer und damit zurück zu euch nach Köln.
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4: Nein, vielen Dank für eure Analyse und wir sprechen natürlich nachher auch noch mit euch über das Spiel Niederlande-Marokko. Ne? Da möchte ich ganz viel von wissen und sehen.
3: Denn auch die Niederlande sind raus.
4: Ja.
1: Ja.
4: Ja, hier ja, sind wir
3: ja,
4: wieder.
3: Heißt, da kommt noch was.
4: Vielen Dank, Oka und Inka. Und jetzt machen wir hinten die Ostsee dicht. Alles gut und gehen weiter nach Hamburg.
3: Zur Tagesschau, da ist Susanne Daubner. Schönen guten Morgen.
4: Guten Morgen.
5: Einen schönen guten Morgen. Nach 2 Monaten läuft heute um Mitternacht der Tankrabatt aus. Die Bundesregierung hatte ihn eingeführt, nachdem die Energiepreise infolge des Iran-Krieges stark gestiegen waren. Er sollte die Verbraucher um etwa 17 Cent pro Liter entlasten. Da die Preise für Benzin und Diesel inzwischen nur noch einmal am Tag angehoben werden dürfen, wird das Ende des Tankrabatts wohl erst morgen ab 12 Uhr spürbar sein. Union und SPD wollen morgen im Koalitionsausschuss über große Reformen beraten. Mehrere SPD-Politiker aus dem linken Flügel haben nun Forderungen an die Koalition gestellt. In einem Papier, das dem ARD-Hauptstadtstudio vorliegt, heißt es zu den geplanten Reformen, Sparen allein werde die Finanzierungskrise nicht lösen. Die Gruppe stellt sich unter anderem auch gegen Vorhaben, die zu längeren Arbeitszeiten führen würden. Die Gewalttat in Stade mit 6 Todesopfern hat bundesweit Entsetzen ausgelöst. Bundeskanzler Merz schrieb die Nachricht aus der niedersächsischen Stadt erschüttere bis ins Mark. Menschen, die helfen und schützen wollten, hätten ihr Leben verloren. Ein 45-jähriger Mann hatte gestern 6 Mitarbeiterinnen und Mitarbeiter eines Jugendhilfeträgers und des Jugendamtes erschossen. Das Motiv soll ersten Erkenntnissen zufolge ein Sorgerechtsstreit sein. Außenminister Wadephul und eine deutsche Wirtschaftsdelegation nehmen heute in Paraguay an einem Gipfeltreffen der Mercosur-Staaten teil. Das Freihandelsabkommen zwischen der EU und den Mercosur-Ländern Argentinien, Brasilien, Paraguay und Uruguay ist seit Anfang Mai in Kraft. Es soll schrittweise Zölle auf beiden Seiten abschaffen. Gestern besuchte Wadephul seinen US-Amtskollegen Rubio. Bei dem Treffen ging es um weitere Hilfen für die Ukraine und die Finanzierung der NATO. Das Ringen um eine Friedenslösung zwischen den USA und Iran soll von heute an in der katarischen Hauptstadt Doha weitergehen. Doch über den genauen Fahrplan herrscht noch Unklarheit. Von iranischer Seite

0: hieß es, in den kommenden Tagen seien keine direkten Verhandlungen mit den USA geplant. US-Präsident Trump wiederum sagte, der Iran habe um ein Treffen gebeten, das heute stattfinden solle. In Venezuela ist die Zahl der Todesopfer seit den schweren Erdbeben in der vergangenen Woche laut Behörden auf mehr als 1.700 gestiegen. Tausende Menschen werden noch vermisst. Nachbeben erschweren die Suche nach Überlebenden. Inzwischen sind weitere internationale Hilfsteams eingetroffen. Nach Reparaturarbeiten durch das US-Militär wurde der Hafen der vom Erdbeben besonders zerstörten Stadt La Guaira wieder geöffnet. Die Tagesschau meldet sich wieder um 7. Jetzt geht es weiter mit Susan Link und Till Nassif.
1: Dankeschön, Susanne. Hier ist der Morgen nach dem 16-Finale.
2: Nach dem Ausscheiden von Deutschland. Eines der Themen natürlich gleich bei uns hier im ARD-Morgenmagazin. Was haben wir sonst noch mit dabei? Nee,
1: das ist unser erstes Thema, denn wir werden natürlich auch auf die Fans blicken, die unter anderem in Boston auch mitgelitten haben, aber auch hier in Deutschland. Und da bekommen wir dann gleich nochmal einen Eindruck, wie das ablief.
2: Dann ist heute Stichtag für die Großstädte. Die müssen die sogenannte kommunale Wärmeplanung vorlegen. Was steckt dahinter? Naja, im Grunde genommen geht es darum zu sagen, wie kann geheizt werden in Deutschland klimaneutral? Wie weit sind die Großstädte damit gekommen? Was bedeutet das eigentlich konkret? Gleich schauen wir drauf.
1: Und außerdem schauen wir noch mal nach Venezuela. Nach den schweren Erdbeben ist auch das THW im Einsatz und wir konnten sie bei ihrer Arbeit begleiten.
2: Und Donald ist bei uns.
3: Ja.
2: Hat die Wetteraussichten und die Hitze ist durch oder kommt da wieder was?
3: Am Oberrhein heute heiß, aber ansonsten für die meisten entspannte Temperaturen. Aber wir kommen heute leider nicht komplett gewitterfrei durch den Tag. Auch in den nächsten Tagen immer mal wieder.
1: Aber du sagst doch immer, ein bisschen Regen ist auch mal gut, ne?
3: Ja, auf jeden Fall.
1: So, gut. Also,
2: die Aussichten.
3: Guten Morgen und wir sehen auch sehr schön auf dem Satellitenfilm hier diese weißen Pünktchen und das waren dann die Schauer und Gewitter. Sie sehen, die entstehen quasi wie aus dem Nichts. Immer wenn die Sonne die Erde gut aufgeheizt hat, dann geht's los im Tagesverlauf, bilden sich hier diese Punkte, werden dann zu schweren Gewittern und nachts zerfällt dann das Ganze. Wir sehen hier, vor allem wenn wir nochmal drauf gucken, die Punkte, die auch über den Alpen entstanden sind, kräftige Regenfälle zum Teil bis nach Algerien und vor allem dieser letzte Punkt über Bayern hat Richtung Oberpfalz und dann auch zum Teil noch bis rauf nach Franken kräftigen Regen gebracht. Wir schauen mal auf dem Radarfilm nach. Es ist heute Nacht dort sehr turbulent gewesen, zum Teil 40 Liter Regenwasser pro Quadratmeter. Örtlich auch ein bisschen mehr sind dort gefallen, vor allem hier Richtung Oberpfalz. Aber Sie sehen, das Ganze hat sich jetzt fast aufgelöst, zieht so ein bisschen Richtung Erzgebirge und wird immer schwächer. Das ist auch der Trend für den heutigen Vormittag. Das heißt, dort findet immer noch leichtes Getröpfel statt. Aber die Gewitter sind erstmal durch. Könnte sein, dass gegen Mittag hier nochmal ein neues Gewitter entsteht. Aber erst einmal ist Ruhe drumherum, nur lockere Wolkenfelder und ein örtlich auch mal ein nebliger Tagesstart. Aber die Sonne steht dann noch hoch jetzt im Juni. Diese Nebelfelder werden ganz schnell weggeheizt. Zum Nachmittag ist es dann aber so, dass neue Gewitter entstehen. Zum einen dann im Westen, aber wirklich nur vereinzelte Gewitter. Zum Abend hin können die aber etwas kräftiger werden. Schwerpunkt und zum Teil dann wieder unwetterartige Gewitter, vor allem hier im Südwesten mit Hagel. Mit Sturmböen und mit Platzregengüssen. Am schönsten, am trockensten bleibt es von Schleswig-Holstein dann bis rüber ungefähr in die Lausitz und weiter nordöstlich. Die Temperatur an den Küsten 22 bis 25 Grad, dort wirklich sehr angenehm. Für viele sommerliche 25 bis 30 Grad stellenweise, vor allem hier im Südwesten und vielleicht auch noch Richtung Niederbayern werden wir die 30 Grad überschreiten. Der Wind heute kein Thema, nur schwach aus unterschiedlichen Richtungen. Lediglich die Gewitterböen machen einem zu schaffen und der Trend für die nächsten Tage. In der kommenden Nacht und auch morgen noch kräftige Regenfälle, die über Sachsen und im Süden dann stattfinden. Dahinter dann Wetterberuhigung. Donnerstag dann von Nordwesten her Schauer im Tagesverlauf und deutliche Windzunahme. Ansonsten trocken. Der Trend für die nächsten Tage im Norden weitere Schauer und recht windig, Richtung Süden deutlich wärmer.
2: Wenn Sie gerade erst aufgestanden sind und vielleicht auch ein bisschen früher ins Bett gegangen sind, dann haben wir eine schlechte Nachricht für Sie.
1: Ja, Deutschland ist ausgeschieden im 16-Finale gegen Paraguay. Nach Elfmeterschießen, 3 verschossene Elfmeter waren dabei, 1-1 stand es nach der regulären Spielzeit.
2: ja, ein aberkanntes Tor auch noch, hat für mehr Drama gesorgt. Also das war wirklich die ganze Packung auch für die Fans, die da mit dabei waren. Nicht nur in Deutschland, auch in den USA sind ja viele mitgereist. Die haben auch, wenn man die Tonspur nur gehört hat, die waren immer dabei.
1: Also ja,
2: die waren
1: also an den Fans lag es auf jeden wirklich Fall nicht.
4: Dabei hat der Tag so gut begonnen. Auf der Busfahrt ins Stadion, Euphorie pur. Jubel, als Manuel Neuer hält. Entsetzen, als Jonathan Tah verschießt. Ernüchterung, als Paraguay den entscheidenden Elfmeter verwandelt. Was bleibt, sind Trauer und Wut. Über das erneute frühe Aus bei einer Fußball-Weltmeisterschaft. Der Traum vom Titel, er ist geplatzt.
2: Ja, unser US-Korrespondent Torben Burgers hat die deutschen Fans in Boston begleitet. Und wir haben vorher schon mit ihm live gesprochen. Da hat er sich aus einer Sportbar gemeldet, in der die Fans dann nach dem Spiel sich noch getroffen haben. Und ich habe ihn gefragt, ob denn da die Stimmung bei den deutschen Fans auch gedämpft ist.
5: Naja, das würde man denken, aber man muss sagen, an den deutschen Fans, an denen hat es definitiv nicht gelegen. Die waren laut, die waren engagiert, die waren kreativ und die haben ja die Mannschaft hier von Anfang an durch dieses Turnier begleitet. Wir haben in den letzten zwei Tagen sehr viel mit deutschen Fans reden können und da war viel Optimismus. Bei manchen ist da natürlich jetzt Ernüchterung, aber andere sehen das Ganze natürlich, sehen das auch sportlich. Eine Truppe, die wir im Beitrag schon gesehen haben, ist der deutsche Fanclub Deutsche Kartoffeln auf die Eins. Und davon sind jetzt ein paar Jungs hier und zwei davon habe ich hier, nämlich Lennart und Dennis. Und Lennart, du warst ja im Beitrag, haben wir gesehen, sehr optimistisch, dass das heute hier klappt. Jetzt hat es nicht geklappt. Wie ist denn deine Gefühlslage jetzt so nach dem Spiel?
6: Es ist eine Mischung zwischen Trauer und Dankbarkeit. Dankbarkeit, dass wir diese wirklich coolen Tage und Wochen jetzt erleben konnten. Unglaublich viel Energie und zeitgleich irgendwie Trauer, dass es jetzt zu Ende ist. Eine gewisse Leere haben wir gerade auf der Rückfahrt im Bus gehabt. Aber ich glaube, das gehört dazu. Trotzdem, ich bin stolz darauf, eine deutsche Kartoffel zu sein von unserem Fanclub. Genau.
5: Dennis, man fragt nach dem Spiel immer, woran hat es gelegen? Sportlich vor allen Dingen. Wie ist da deine Analyse?
7: Ja, ich glaube, haben die Ideen gefehlt. Wir hatten viel Ballbesitz, aber am Ende keine zündenden Ideen, keine zündenden Abschlüsse. Ich glaube, daran hat es gelegen. Ja? Also Paraguay hatte zwei Chancen, eine davon war drin. Ist dann blöd gelaufen. Ja? Wenn man vorne keine Chance kreiert, dann läuft es manchmal ganz bitter. Das haben wir dann heute leider erleben müssen.
5: Jetzt ist die große Frage, wie geht es weiter für euch als Fans, aber auch für die Mannschaft sportlich? Was würdest du sagen? Wie sind jetzt die nächsten Schritte? Wie geht es weiter?
6: Sammeln und nochmal genau drauf gucken, was können wir besser machen. Mal schauen, welche neuen Trainer und welche neuen Spieler es gibt. Aber mit breiter Brust auftreten, dass wir mit Deutschland einfach ins Spiel gehen und sagen, hey, wir gewinnen das und nicht, vielleicht gewinnen wir das. Mal gucken.
5: Vielen Dank euch und viel Spaß noch. Tja, soweit erstmal das Fazit dieser deutschen Fans. Andere mögen es vielleicht anders sehen. Fest steht, die Reise der deutschen Nationalmannschaft, die ist zu Ende und damit auch die Reise vieler deutscher Fans hier in Amerika.
2: In 20 Jahren will Deutschland klimaneutral sein. Das heißt, es soll dann auch nicht mehr mit Öl und Gas geheizt werden. Und damit das gelingt, sind Städte und Gemeinden verpflichtet, so eine Art Fahrplan vorzubereiten, die sogenannte kommunale Wärmeplanung. Da steht zum Beispiel drinnen, in welchen Stadtvierteln man mit Fernwärme heizen kann oder wo man eben dann doch eine individuelle Heizlösung braucht. Für die großen Städte über 100.000 Einwohner läuft heute die Frist ab, um diesen Plan vorzulegen. Das heißt, ab morgen müssen alle Einwohner sehen können, wie das aussehen wird mit dieser Planung und was das konkret bedeutet. Das haben wir uns in zwei Großstädten angeschaut.
8: Tief unten im Keller des Essener Rathauses. Hier ist es passiert. Die Wärmewende im laufenden Betrieb. Simone Rasko präsentiert diese Fernwärmestation, die ihre Energie klimaneutral bezieht. Aus Müllheizkraftwerken und der Abwärme von Aluhütten.
9: Das Wichtigste ist jetzt die infrastrukturelle Umsetzung der Leitungen. Das wird auch Baustellen bedeuten für die Bürger, auch Einschränkungen. Wichtig ist, dass die Fördermittel vom Bund für die Förderung der Wärmenetze kommen.
8: Fast 600.000 Einwohner und viel Industrie. Simone Raskop muss für jedes Quartier die passende Lösung finden.
9: in der Karte blau dargestellt die dezentralen Orte. Die sind vorrangig für Wärmepumpen erstmal angedacht. Sicherlich wird man da auch über Biomasse nachdenken können. Also die Fernwärme ist in Essen historisch schon sehr wichtig gewesen. Wir haben 19%, wollen aber auf über 45% Fernwärmeanteile in 2045 da steigern.
8: Eine Stunde weiter südlich im bergischen Remscheid bei Frank Frisch. Statt Abriss haben sie diese alte 50er-Jahre-Wohnblocksiedlung kernsaniert. Wärmepumpe, Fußbodenheizung, Photovoltaik.
10: Für Remscheid ist das hier ein typisches Beispiel, wie es eigentlich mal in Zukunft aussehen wird. Sie haben überwiegende Teil ist mit Erdgas beheizt und das muss natürlich umgebaut werden. Und ja, solche Lösungen, wie wir sie hier sehen, bieten sich dann natürlich an.
8: Auch hier drängt die Zeit. Die meisten Gebäude sind alt. Geheizt wird fast nur mit Erdgas. Der Anteil erneuerbarer Energien im Wärmebereich 2%. Frank Frisch hat die komplette Stadt durchleuchtet und sucht nach Lösungen für sich und die Bürger.
10: Das sogenannte Heizungs-HECAG mit Gebäudeenergiegesetz und jetzt Biotreppe und 65% erneuerbar. Also das ist ja keinem normalen Bürger mehr eigentlich zuzumuten. Und die Unsicherheit ist groß, aber wir machen hier in Remscheid einfach.
8: Klar ist, die Wärmewende entscheidet sich vor Ort. Damit sie gelingt, braucht es jetzt vor allem verlässliche Förderung und den Mut, loszulegen.
1: Inzwischen ist es Tag 6 nach den schweren Erdbeben in Venezuela. Auch das Deutsche Technische Hilfswerk ist mit Rettungsarbeiten im Einsatz auf der Suche nach Vermissten. Wobei man natürlich sagen muss, dass die Hoffnung weiter schwindet, eigentlich mit jeder Stunde noch Überlebende zu finden. Unsere Korrespondentin Marie-Christine Böse konnte das THW begleiten.
11: Erhobene Fäuste, das Signal für absolute Stille. Dann ziehen Spürhunde los aus Holland, aus Großbritannien. Retter starten an diesem Gebäude in La Guaira einen letzten Versuch, Überlebende zu orten. Bei der Hitze zwischen eng aufeinander gestapelten Böden scheint die Chance minimal, dass noch Menschen leben. Als die Profis ohne Erfolg abziehen, kommen die Angehörigen, um wenigstens noch die Leichen zu bergen. Meine Verwandten sind da drin. Sie haben sich umarmt und sind so gestorben. Auch die ehrenamtlichen Retter vom THW arbeiten unter Hochdruck, suchen systematisch Gebiet für Gebiet nach Hilfesuchenden ab. Während Hund Sippo im Camp ausruhen darf. Er konnte gestern keine Lebenden mehr orten.
12: Die extreme Hitze und Schwüle, das macht den Hund dann ist manchmal nach 5 Minuten Ende. Dann muss er in Ruhe gehen, muss abgekühlt werden in den Schatten.
11: Solche Bilder grenzen nun fast an ein Wunder. Helfer aus Mexiko und El Salvador retten einen 21-Jährigen. Nach 5 Tagen unter Trümmern. Etwa 50.000 Menschen werden aber noch vermisst. Zehntausende haben ihr Zuhause verloren, überleben derzeit auch, weil Landsleute Essen und Kleidung spenden. Die Helfer vom THW dagegen können nur noch wenig tun und werden wohl bald nach Hause fahren.
13: Der Weg zurück in die Realität zu Hause ist schwieriger, der dauert länger. Und ich habe keinen Raum für Diskussionen, die wir haben, wo wir denken, das sind Probleme, wenn man aus so einem Einsatz kommt und echte Probleme gesehen hat.
11: Venezuela steht noch ein langer Weg bevor. Der Wiederaufbau kann Jahre dauern und das Trauma des Erdbebens dürfte lange bleiben.
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0: der Morgen danach.
1: Ja, dass du noch so viel Energie aufbringen kannst.
0: Stimmt, wir haben durchgemacht. Wir haben also fast durchgemacht, das Fußballspiel geguckt. Und es hat viel, viel länger gedauert, als wir uns erhofft hätten. Und leider ist das Ergebnis
1: ist auch anders ausgegangen, als wir uns erhofft hatten. Deutschland ist raus bei der Fußballweltmeisterschaft. Das heißt, es gibt viel zu besprechen für unser Sportteam am Ostseestrand mit dem schönen Namen Kalifornien. California Dreaming ist vorbei.
0: Guten Morgen, Oka.
2: Yes. Guten Morgen, good morning, California's calling. Wir sind hier an der Ostsee und wie gesagt, Deutschland ist raus. Das hat, glaube ich, jetzt wirklich mittlerweile jeder mitbekommen. Und gestern hatten wir hier unfassbar viele Fans, die uns besucht haben an unserem MoMA-Set. Heute ist es ein bisschen übersichtlicher wahrscheinlich, weil die auch geguckt haben und auch müde und schwere Beine haben und einen Kater haben, weil sie hier gar nicht nach dieser Niederlage rauskommen wollen. Aber Angela ist da. Angela, auch immer noch in Schwarz-Rot-Gold, trotz Niederlage. Trotz Ausscheiden?
3: Ja, natürlich, warum nicht? War eine lange Nacht, hat man nicht damit gerechnet. Aber was soll's? Haben schlecht gespielt, sind ausgeschieden. Jetzt werden wir Europameister. Fertig.
2: Das stimmt. Oh, da wird aber hier gelacht. Warum lacht ihr denn so? Habt ihr alle Hoffnung verloren?
4: Ich glaube da nicht dran. Es sei denn, der Trainer wird gewechselt. Für mich gibt es keine Alternative. Die Ära Nagelsmann ist vorbei und die müssen einen Neuanfang machen.
2: Okay. Für Sie ist die Ära Nagelsmann vorbei. Angela, Sie sind zumindest noch schwarz-rot-gold-affin. Wir werden sehen, wie es weitergeht. Das werden wir heute wahrscheinlich noch nicht klären. In Boston, wo die Deutschen ja waren, ist es jetzt so kurz vor eins in der Nacht. Mal gucken, wie es denen da wohl geht. Das wissen wir auch nicht. Ist auch nur Spekulation. Aber wir können ganz tapfer sein und noch mal auf das zurückgucken, was gestern Abend dort passiert ist. Deutschland ausgeschieden nach Elfmeterschießen. Das tat richtig weh, völlig losgelöst. Nur irgendwie anders. Leider.
5: Oh, Backe. Was für eine Schmach. WM aus. 4:5 nach Elfmeterschießen gegen Paraguay. Deutschland fährt schon nach dem 16. Finale nach Hause.
6: Um es zusammenzufassen, wenn du ausscheidest in der ersten K.O.-Runde bei so einem großen Turnier mit so vielen Mannschaften, ist es deutlich zu wenig für den deutschen Fußball.
5: Unfassbar. Zum ersten Mal verliert Deutschland im Elfmeterschießen bei einer WM. Erst scheitert Havertz. Wenig später der eingewechselte Woltemade. Und der dritte Fehlschuss von Jonathan Tah ist dann einer zu viel.
6: Du hast ja vorher bekanntermaßen über 120 Minuten Zeit, die Dinge anders zu regeln und nicht ins Elfmeterschießen zu müssen. Klar, es ist ratsam, nicht drei zu verschießen, aber das wissen die Spieler auch selber.
5: Von Deutschland in Weiß kommt wenig. 42. Minute, weit und breit kein Verteidiger bei Enciso, der Paraguay in Führung bringt. Bundestrainer Julian Nagelsmann sieht im zweiten Abschnitt nach der Flanke von Wirtz immerhin den Ausgleich für sein Team. 1:1 Kai Havertz mit seinem dritten Turniertor nach 54 Minuten. Verlängerung, 102. Minute, Tah trifft. Aber die Freude ist nur von kurzer Dauer. Denn die Schiedsrichter wollen zuvor ein Foul von Waldemar Anton am Torwart von Paraguay ausgemacht haben. Ein Fehler, das Tor zurückzunehmen. 1:1, das Elfmeterschießen bringt die Entscheidung. Canale befördert Paraguay ins Achtelfinale. Die Zukunft von Julian Nagelsmann offen.
6: Ich bin jetzt keiner, der sich hier sitzt und sagt, ich drehe jetzt zurück, nur weil wir ausgeschieden sind. Sondern wenn der DFB möchte, dass ich weitermache, dann mache ich auch weiter. Und wenn er das nicht möchte, dann darf er mir das sagen.
5: Das frühe WM aus, ein Schock, von dem sich das Team so schnell nicht erholen wird.
2: Ja, und wenn wir nochmal zurückblicken auf das, was die Deutschen in den letzten Jahren erreicht haben. 2014 Weltmeister, danach zweimal in der Vorrunde ausgeschieden und jetzt im 16. Finale. Das ist ja auch nicht viel besser als Vorrunde, sagen wir mal. Inka, was sagt uns das über die Fußballnation Deutschland?
7: Dass wir Probleme haben. Dass wir aktuell Schwierigkeiten haben, vor allem gegen körperbetonte Mannschaften, denn unter normalen Umständen fußballerische Qualität bringen wir mit. Aber wie man sieht, Ballbesitz und ganz viel Dominanz mit Ball reicht nicht, wenn du keine Tore schießt.
2: Tja, also der Kader von Paraguay soll einen Marktwert haben von 150 Millionen Euro. Das ist ungefähr der rechte Fuß von Musiala, habe ich neulich gelesen. Das ist schon bitter. Tristesse bei den Deutschen. Aber das gehört eben auch zur Wahrheit. Unfassbare Euphorie, ganz sicher in Paraguay. Wir haben unseren Nachtreporter dort losgeschickt und ich bin sehr gespannt, was da abgegangen ist.
8: Dieser Jubel beim 1:0 von Paraguay nach 42 Minuten war eine Explosion in Asunción. und wie ein Omen für den Ausgang des Spiels nach einem nervenaufreibenden Elfmeterschießen. Beim Public Viewing im Zentrum von Paraguays Hauptstadt waren mehrere tausend Menschen gekommen, trotz kalter 15 Grad. Und die Fans haben gebangt, gehofft, gezittert und wieder gejubelt. Gejubelt, als wären sie schon Weltmeister. Gejubelt über einen Sieg gegen die deutsche Mannschaft, die klar als Favorit in dieses 16-Finale gegangen ist. Sí, se puede, haben sie gerufen, was so viel heißt wie wir schaffen das. Und sie haben es geschafft. José Canale hat Paraguay ins Achtelfinale geschossen. Orlando Gil hat im Elfmeterschießen 2 Tore gehalten. Aber am Ende sind solche Details egal und gehen im Jubel unter. Mein Herz ist weiß-rot wie Paraguay. Das kann man nicht beschreiben. Der Wahnsinn, ein Traum. Das hat mein Land verdient. Am Ende glänzt das Ergebnis, heißt es. Heute hat es in Paraguay brilliert. Und der Präsident hat den Dienstag spontan per Dekret zum Feiertag erklärt.
2: Tja, so sieht's aus in Paraguay und so sieht es aus hier in Kalifornien an der Ostsee. Wir haben uns, Inka und ich, auf unsere quasi Trainerbank gesetzt. Die kleine Holzbüßerbank, kann man auch sagen. Wenn wir direkt mal kurz beim Trainer bleiben wollen.

0: Julian Nagelsmann hat ja vorher auch gesagt, vor dem Spiel gegen Paraguay, man kann taktisch oder auch personell natürlich Veränderungen vornehmen. Er hat Veränderungen vorgenommen, aber sie sind nicht aufgegangen. Undaf hat gespielt von Anfang an, Musiala draußen. Hat er sich auch vercoacht?
1: Ich müsste natürlich wissen, was für ein Matchplan dahinter stand, weil für mich waren es eine personelle Veränderung, mehr aber auch nicht. Wenn man dann von grundsätzlich Veränderungen reden sollte, finde ich das sehr schwierig. Ich finde eher dann die Spielausrichtung, darüber müsste man reden. Und ich gehe davon aus, wenn ich mit zwei Stürmern spiele, die auch in der Box sehr gefährlich sein können, gerade auch bei hohen Bällen, dass ich dann von meinen Spielern erwarte, dass sie die Bälle auch reinbringen, wie bei unserem Tor zum Beispiel. Und wenn wir das in der ersten Halbzeit einfach nicht schaffen, weil wir es nicht umsetzen, dann muss ich dann auch eher hinterfragen, was da schiefgelaufen ist in der Kabine.
0: Einstellung der Spieler oder
1: Ich weiß nicht, ob
0: falsche
1: Einstellung,
0: Ansprache?
1: ich glaube dann vielleicht einfach, dass sie es irgendwie nicht verstanden haben, weil ich weiß natürlich jetzt unter anderem an Florian Wirtz, der natürlich den Ball gerne hat, der gerne ins Dribbling geht, Kurzpassspiel, Doppelpass spielt, den Ball in die Schnittstellen sucht, ist das eine, aber es gibt auch einfach mal Spielsituationen, da muss ich einfach von meinem Spielziel ein bisschen zurückziehen und dann einfach auch, wenn ich die Möglichkeit habe, und die hatten wir genug, dann die Bälle reinbringen und dann nicht mein Ding durchziehen. Und das war dann einfach grundsätzlich, glaube ich, ausschlaggebend, weshalb wir einfach auch extrem ungefährlich waren.
0: Okay, das klingt aber sehr kritisch, eben auch gegenüber einzelner Spieler. Oder dass du sagst,
1: Ich werde einen Teufel tun, tatsächlich jetzt über einzelne Spieler oder einzelne Spieler an die Wand nageln, weil das ist ein Teamsport. Ich glaube, dass wir als Mannschaft nicht performt haben, nicht das auf den Platz gebracht haben, was wir uns gewünscht haben. Aber nichtsdestotrotz, wenn wir über Flanken kommen wollen und wir wussten, dass die einfach extrem dicht machen, das Zentrum, dann erwarte ich einfach mehr Flanken. Und da muss sich dann auch jeder Spieler auch mal an die eigene Nase fassen.
0: Alles klar. Das war Inkas Analyse zum Deutschlandspiel. Und zwischen Deutschland und den Niederlanden herrscht ja auch mal eine große Rivalität. Und jetzt muss man sagen, die Niederländer sind auch ausgeschieden im Sechzehntelfinale oder umgekehrt. Marokko hat es geschafft, den Einzug ins Achtelfinale. Und das war auch eine sehr spannende Angelegenheit.
2: Sie können kaum noch stehen, die Marokkaner, aber feiern. Das geht noch nach 120 Minuten Kampf. Dabei sind die Afrikaner in den weißen Trikots das stärkere Team mit den besseren Chancen wie hier durch Hakimi. Und trotzdem gehen die Niederländer in Führung. Gakpo vollendet einen Konter in der 72. Minute. Mit Beginn der Nachspielzeit findet Marokko eine Antwort. Talbi für Diop, das 1:1. Keine Tore in der Verlängerung, das Elfmeterschießen wild. Insgesamt 4 Spieler treffen das Tor nicht. 2 Marokkaner, 2 Niederländer. Der 5. Schütze für die Elftal, Somerville, scheitert an Bono. Saibari dagegen versenkt den entscheidenden Elfmeter. Mit 4:3 gewinnt Marokko.
0: Also Marokko eine Runde weiter, Marokko im Achtelfinale, die Niederländer raus. Ich glaube, du hast schon auch Sympathien mit den Niederlanden. So habe ich es gestern zumindest rausgehört mit Oranje. Aber Marokko hat es schon gut gemacht, ne?
1: Ja, überragend. Und dann im Elfmeterschießen, ich habe es mir eben mal angeschaut, dann auch souverän gewonnen.
0: Ja, und die afrikanischen Teams sind eh gut dabei. Wir haben vorhin schon mal einen Beitrag gesehen. Nur ein Team ist in der Vorrunde ausgeschieden, nämlich Tunesien. Jetzt Marokko war ja 2022 auch schon im Halbfinale, ist Afrikameister. Geheimtipp sagen die einen, aber manche sagen auch schon irgendwie doch möglich, dass schon jetzt Marokko vielleicht mal Weltmeister wird.
1: Ich schmeiß 5 € ins Phrasenschwein, man sieht es am Ende des Turniers, aber es ist auf jeden Fall möglich, warum nicht? Also sie zeigen eine extreme Stabilität im Team, aggressiv, haben jetzt Holland rausgeschmissen, das machst du nicht einfach so.
0: Nee, das macht man nicht einfach so und was man auch nicht so einfach macht, ist Brasilien aus dem Turnier zu werfen, denn Brasilien ist ja das einzige Team, das bei allen Weltmeisterschaften mit dabei war und Rekordweltmeister ist. Japan hat es gestern versucht im 16. Finale, fing auch gut an, aber am Ende haben sich dann die Brasilianer durchgesetzt. 2:1.
3: Es ist die pure Erleichterung, denn es war knapp für den Rekordweltmeister. In der 29. Minute die Führung für Japan. Kaishu Sano von Mainz 05 hat im Nationalteam noch nie getroffen. Nun gelingt ihm das gegen Brasilien. In der 56. Minute flankt Gabriel. Casemiro mit dem 1:1. Der 34-Jährige am langen Pfosten völlig ungedeckt. Die 6-minütige Nachspielzeit ist fast abgelaufen. Da trifft der eingewechselte Gabriel Martinelli, nutzt die Lücke zwischen Tomiyasu und Sugawara. Für den 28-Jährigen das wichtigste Tor seiner Karriere.

0: Ich kann es nicht in Worte fassen, empfinde ausschließlich pure Freude. Das wird mir alles erst später bewusst. Japan verliert auch das 5. K.O.-Spiel bei einer WM. Brasilien träumt weiter vom 6. Titel.
1: Ja, und der Traum der Deutschen, der ist ausgeträumt. Deutschland ist raus. Wieso, weshalb, warum? Das fragt man sich natürlich. Inka und ich, wir sitzen hier auf unserer Trainerbank in Kalifornien an der Ostsee. Inka, es ist jetzt ungefähr 1 Uhr nachts in Boston, dort, wo die Deutschen gestern rausgeflogen sind. Du hast solche Situationen erlebt als Spielerin, als Nationalspielerin und auch als Nationaltrainerin der Schweiz. Wie ist da jetzt so die Stimmung? Oder was machen die jetzt?
2: Ich glaube, definitiv nicht schlafen. Es wird, glaube ich, eine sehr unruhige, kurze Nacht. Ich gehe davon aus, so war es bei uns damals, dass man sich irgendwann, nachdem man auch mal ein bisschen alleine sein wollte, sich auch mal zusammengefunden hat, vielleicht das ein oder andere Getränk. Aber es hat damals nicht geschmeckt und ich glaube, dass es denen jetzt auch nicht schmecken wird. Von daher ist, glaube ich, jeder auch ein bisschen mit sich beschäftigt, weil diesen Frust und diese Traurigkeit, die musst du auch erstmal verarbeiten. Denn ich glaube, dass keiner wirklich zufrieden nach Hause fahren darf.
1: Also jeder für sich, aber wichtig wäre sicherlich auch nochmal, das Team irgendwie zusammenzuholen.
2: Ich gehe davon aus, dass sie sicherlich sich nochmal zusammengeholt haben, auch gegessen haben zusammen, auch nochmal gesprochen haben, aber nicht viel, weil manchmal ist weniger mehr und ich glaube, es ist einfach jetzt gerade ein Moment, wo man auch erstmal ein bisschen Abstand gewinnen sollte.
1: Okay. Ja, wir müssen durchatmen, wir müssen alle das verarbeiten, was heute Nacht passiert ist. Deutschland ist raus und wir geben zurück nach Köln zu Susanne und Till.
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4: Was hilft in solchen Momenten? Tiere. Lass uns schnell auf Tiere gucken. Das ja, ist immer was Schönes.
5: Ein Adler in diesem Fall. Was
4: ist ein
5: uns,
4: Tier, ne?
5: Ja, ein deutsches gut. Nationaltier.
4: Sehr
5: sozusagen.
4: Gut.
5: In dem Fall aber der Schreiadler. 26 Küken sind in einer Aufzuchtstation in Potsdam erfolgreich geschlüpft, werden jetzt von Hand aufgezogen, sollen im Herbst ausgewildert werden.
4: Warum muss man die so aufziehen?
5: Weil es tatsächlich nur noch sehr wenige gibt. Nur noch 130 Brutpaare in Deutschland. Meistens legen sie 2 Eier. Nur eines der Jungen überlebt, weil nämlich das ältere Geschwister das jüngere tötet. Das kommt bei Greifvögeln häufiger mal vor. Und jetzt haben Naturschützer dieses zweite Ei vorsichtig rausgenommen aus den Nestern, künstlich ausgebrütet und ziehen das von Hand auf hier. Man sieht ganz besonders schön mit einem Adlerkostüm, damit sich
4: genau,
5: die Tiere
4: sonst
5: nicht
4: an den Menschen gewöhnen. Ne?
5: So. Also schöner Erfolg dieses Programms.
4: Sehr gut. Entschuldigung, bei mir ist auf dem Ohr einfach gerade ganz viel
5: so,
4: los.
5: Bei mir nicht.
4: Doch, bei mir schon. Ohr. Und deswegen war ich jetzt etwas hirntot gerade. Aber vielleicht liegt es auch an der langen Fußballnacht. Jetzt können wir auf jeden Fall erstmal rübergeben. Nach Hamburg, da ist die Tagesschau.
5: Susanne Daubner, schönen guten Morgen.
4: Guten Morgen.
6: Einen schönen guten Morgen. Nach 2 Monaten läuft heute um Mitternacht der Tankrabatt aus. Die Bundesregierung hatte ihn eingeführt, nachdem die Energiepreise infolge des Iran-Krieges stark angestiegen waren. Er sollte die Verbraucher um etwa 17 Cent pro Liter entlasten. Da die Preise für Benzin und Diesel inzwischen nur noch einmal am Tag angehoben werden dürfen, wird das Ende des Tankrabatts wohl erst morgen ab 12 Uhr spürbar sein. Union und SPD wollen morgen im Koalitionsausschuss über große Reformen beraten. Mehrere SPD-Politiker aus dem linken Flügel haben nun Forderungen an die Koalition gestellt. In einem Papier, das dem ARD-Hauptstadtstudio vorliegt, heißt es zu den geplanten Reformen: Sparen allein werde die Finanzierungskrise nicht lösen. Die Gruppe stellt sich unter anderem auch gegen Vorhaben, die zu längeren Arbeitszeiten führen würden. Die Gewalttat in Stade mit 6 Todesopfern hat bundesweit Entsetzen ausgelöst. Bundeskanzler Merz schrieb, die Nachricht aus der niedersächsischen Stadt erschüttere bis ins Mark. Menschen, die helfen und schützen wollten, hätten ihr Leben verloren. Ein 45-jähriger Mann hatte gestern 6 Mitarbeiterinnen und Mitarbeiter eines Jugendhilfeträgers und des Jugendamtes erschossen. Das Motiv soll ersten Erkenntnissen zufolge ein Sorgerechtsstreit sein. Außenminister Wadephul und eine deutsche Wirtschaftsdelegation nehmen heute in Paraguay an einem Gipfeltreffen der Mercosur-Staaten teil. Das Freihandelsabkommen zwischen der EU und den Ländern Argentinien, Brasilien, Paraguay und Uruguay ist seit Anfang Mai in Kraft. Es soll schrittweise Zölle auf beiden Seiten abschaffen. Gestern besuchte Wadephul seinen US-Amtskollegen Rubio. Bei dem Treffen ging es um weitere Hilfen für die Ukraine und die Finanzierung der NATO. Das Ringen um eine Friedenslösung zwischen den USA und Iran soll von heute an in der katarischen Hauptstadt Doha weitergehen. Doch über den genauen Fahrplan herrscht noch Unklarheit. Von iranischer Seite hieß es, in den kommenden Tagen seien keine direkten Verhandlungen mit den USA geplant. US-Präsident Trump wiederum sagte, der Iran habe um ein Treffen gebeten, das heute stattfinden solle. In Venezuela ist die Zahl der Todesopfer seit den schweren Erdbeben in der vergangenen Woche laut Behörden auf mehr als 1.700 gestiegen. Tausende Menschen werden noch vermisst. Nachbeben erschweren die Suche nach Überlebenden. Inzwischen sind weitere internationale Hilfsteams eingetroffen. Nach Reparaturarbeiten durch das US-Militär wurde der Hafen der vom Erdbeben besonders zerstörten Stadt La Guaira wieder geöffnet. Die nächste Tagesschau sehen Sie um 7.30 Uhr. Jetzt geht es weiter in Köln mit Susanne Link und Till Nassif.
5: Dankeschön, liebe Susanne. Schönen guten Morgen.
4: Kurz nach sieben an diesem Dienstag, dem Dienstag nach dem 16-Finale, schauen wir gleich noch mal drauf, haben aber auch noch andere Themen.
5: Ja, das ist auch der Dienstag nach der großen Hitze, kann man sagen. Und für viele Straßenbahnen in vielen Städten war es ein Problem, weil die Hitze auch die Gleise beschädigt hat. In Leipzig sollte die Straßenbahn eigentlich schon wieder fahren. Wir gucken gleich mal auf die aktuelle Situation dort.
4: Es ist auch der Dienstag, an dem der Verfassungsbericht vorgelegt wird, heute Vormittag. Wir werfen vorher schon mal inhaltlich einen Blick auf die Situation in Deutschland bei Sabine Scholt im Hauptstadtstudio. Guten Morgen, Sabine.
7: Ja, guten Morgen. Und wir müssen über Extremismus reden. Tatsächlich von rechts, aber auch von links. Auch islamistischen Extremismus gibt es. Und über die große Anziehungskraft, die Extremisten auf junge Menschen, fast sogar Kinder haben. Gleich hier bei mir Thema.
4: Danke, Sabine. Bis gleich.
5: Ja, und dann geht es natürlich an den Ostseestrand Kalifornien. Von dort kommt ja unsere WM-Berichterstattung. Heute leider mit einer traurigen Nachricht an diesem Morgen. Deutschland ist raus bei der Fußball-Weltmeisterschaft. Und es gab natürlich hängende Köpfe nach diesem Spiel.
4: Kann man auch mal so stehen lassen.
5: Ja, lass mal einfach mal so wirken auf Sie und auf uns.
4: Donald hat es dort mit dem Getreide. Das muss einfach reingeholt werden jetzt, ne?
8: Genau, das steht teilweise auch wirklich sehr gut, also sehr hoch gewachsen. Und es wird langsam Zeit, bevor dann irgendwie starke Unwetter das Ganze umkippen und flachlegen. Dann wird es natürlich schwer für die Ernte.
4: Okay, gute Bedingungen für die Ernte, wie es sonst so wird. Donald hat alles.
8: Guten Morgen und herzlich willkommen. Und wir schauen gleich mal drauf auf die Wetterkarte und sehen eigentlich Hochdruckeinfluss. Aber hier dieser Schönheitsfehler, ein Tiefdruckgebiet noch mit feuchter Luft und Gewittern. Auch im Westen wird es heute Gewitter geben. Wir sehen keine richtige Front, weil die Atmosphäre, wir Meteorologen nennen das im Meteorologen- oder im Fachkauderwelsch, labil geschichtet ist. Das heißt, oben ist es kalt, unten noch relativ warm. Die Luft kann dann gut aufsteigen und das produziert Schauer und Gewitter. Und vor allem hier diese Mischfront wird dann auch in der kommenden Nacht bei uns eintreffen und nochmals eine Verstärkung der Schauer und Gewitter bringen. Wir schauen mal auf dem Vorschaufilm nach, wie das Ganze dann aussieht. Heute vor allem Sachsen betroffen, später im Westen und vor allem im Südwesten nochmal heftige Gewitter. Dann morgen am Mittwoch sieht man, zieht das Ganze ab. Im Westen dann deutlich schöner, bevor am Donnerstag hier ein neuer Tiefausläufer im Nordwesten ankommt. Und der bringt Regen und auch Wind und nochmal einen Schub deutlich kühlerer Luft. Heute Vormittag, vor allem dann von Bayern noch in einem Streifen hier bis rauf nach Sachsen, örtlich leichtes Getröpfel. Die Gewitter können eventuell in der Mittagszeit sich hier über dem Vogtland wieder neu bilden. Bis dahin ist aber noch ein bisschen Zeit. Drumherum relativ viel Sonnenschein, meist nur locker bewölkt. Ein paar Nebelfelder verschwinden gleich. Zum Nachmittag werden aber dann auch im Westen einzelne Gewitter entstehen. Können auch örtlich mal ein bisschen kräftiger sein, aber Schwerpunkt wird der Südwesten sein. Vor allem dort ist wieder Hagel, Platzregen, Sturmböen möglich. Auch Richtung Sachsen noch mal stärkere Gewitter, ansonsten aber eher trocken. Die Temperatur im Küstenumfeld 21 bis 24 Grad, für viele sommerliche 25 bis 30. Örtlich geht es auch mal über 30 Grad. Die besten Chancen dafür oder am schlimmsten ist es im äußersten Südwesten entlang des Oberrheins. Da gab es ja sowieso jetzt im Juni die meisten heißen Tage. Vielleicht auch in Niederbayern knapp 30 heute durchaus möglich. Der Wind überwiegend schwach, wenn nicht gerade Gewitterböen bringen, die durchaus stürmisch sein können. Meist weht der Wind so aus nördlichen oder unterschiedlichen Richtungen. Der Trend für die nächsten Tage, morgen am Mittwoch, ziehen dann die kräftigen Regenfälle langsam über Sachsen und den Süden raus. Dahinter etwas freundlicher, sommerlich warm weiterhin. Donnerstag kommt, wie gesagt, von Nordwesten her Regen auf, bringt dort eine deutliche Windzunahme. Und dann auch am Freitag und Samstag im Norden eher unbeständig mit einzelnen Schauern. Freitag noch windig Richtung Süden, aber dann vor allem am Oberrhein schon wieder heiß.
4: Tja, schon wieder heiß. Wir alle lüften irgendwie gefühlt noch zu Hause durch. Die Hitze der Tage am Wochenende ist ja jetzt erstmal vorbei. Aber sie hat eben doch Spuren hinterlassen. Nicht nur bei uns, sondern auch am Material, muss man mal sagen. Wir haben es gesehen, Asphalt aufgeplatzt auf unseren Autobahnen. Und noch schlimmer sah es dann irgendwann in Leipzig aus. Da ging es nämlich um die Schienen der Straßenbahn. Da ist einfach die Fugenmasse dazwischen rausgekommen. Die Bahnen konnten nicht mehr fahren. Jetzt sind sie zum Teil wieder im Betrieb. Aber es muss noch ordentlich geputzt werden.
9: Putzkolonnen statt Straßenbahnen sind derzeit auf den Gleisen in Leipzig unterwegs. 300 Kilometer Schienennetz und 60 Triebwagen müssen schnellstmöglich wieder sauber sein, damit der Verkehr wieder rollt. Deshalb putzen sogar die mit, die sonst als Fahrer unterwegs sind.
10: Das, was jetzt in den letzten zwei Tagen hier stattgefunden hat, habe ich und meine Kollegen in 36 Jahren Fahrdienst noch nie erlebt, noch nie durchgemacht, dass bei so einer Hitze die Fahrzeuge so mit Asphalt verkleben, dass wir hier alles per Hand die Gleise und Fahrzeuge freikratzen müssen, per Hand mit einer kleinen Spachtel.
9: 40 Grad am Wochenende, das hat den Schienen in Leipzig den Garaus gemacht. Zähe, klebrige Fugenmasse ist aus den Weichen und Schienen gelaufen und verklumpt. Ein Problem, das auch in anderen Städten wie Essen und Nürnberg ähnlich aufgetaucht ist. Aktuell tauschen sich die Leipziger Verkehrsbetriebe mit den anderen betroffenen Kommunen aus. Geprüft wird, ob man künftig anderes Material verwenden muss.
11: Die Fugen schützen uns vor Frost. Das ist ihre Funktion, dafür brauchen wir sie. Das gibt es in südlichen Ländern nicht als Herausforderung. Insofern können wir nur von Kollegen lernen, die ähnliche Witterungsbedingungen haben.
9: Auf den Straßen in Leipzig geht es währenddessen kaum voran. Viele Pendler sind offenbar aufs Auto umgestiegen. Andere haben noch gar nichts von den Ausfällen bei den Straßenbahnen mitbekommen.
12: Wir sind irgendwie ganz blauäugig davon ausgegangen, dass die fahren. Aber jetzt sind wir auf dem Weg zum Bus, weil der fährt anscheinend.
13: Es ist spannend und man fragt sich, ob das nicht in der Planung besser berücksichtigt werden sollte, diese hohen Temperaturen. Aber natürlich aufgrund von dieser enormen Wärmeentwicklung durch die Sonneneinstrahlung ist es schwierig.
9: Erst Ende dieser Woche soll der Straßenbahnverkehr in Leipzig wieder ganz normal laufen.
5: Eine Jugendhilfeeinrichtung in Stade in Niedersachsen. Eigentlich ein Schutzraum für schwangere Frauen, für junge Mütter mit ihren Kindern. Aber gestern wurde dieser Schutzraum zum Schauplatz eines Verbrechens. Ein Mann zog eine Waffe, schoss auf Mitarbeiter der Einrichtung und auf Mitarbeiter der Stadt. 6 Menschen sind gestorben.
14: Momente, die man nie erleben möchte. Verzweiflung, Trauer, Ohnmacht. Gelbe Markierungen auf dem Kopfsteinpflaster. Spurensicherer in weißen Anzügen und mit Atemschutzmaske. Eine beschauliche Straße im niedersächsischen Stade, nun ein Tatort. Direkt nach dem Notruf eilt die Polizei zu der Jugendhilfeeinrichtung.
15: Nachdem das ziemlich schnell gelungen ist, konnten die Einsatzkräfte zunächst eben auf grausame Art und Weise erschossen 4 Tote vor Ort sofort feststellen. Eine weitere Person ist im Verlauf der Reanimation vor Ort verstorben. Und eine weitere Person ist später ihren schweren Verletzungen erlegen.
14: Motiv der Tat, laut ersten Ermittlungen ein Sorgerechtsstreit um ein 3 Monate altes Mädchen. Mutter und Baby waren in der Einrichtung untergebracht. Sie sind unverletzt. Der mutmaßliche Täter war zu einem Gespräch vor Ort.
15: Alle Getöteten sind Erwachsene und sind keine Menschen, die in der Einrichtung Schutz gesucht haben oder die dort in einer Jugend- und Kindereinrichtung waren, sondern es sind ausschließlich Mitarbeitende der Jugendeinrichtung, ein privater Träger oder des Jugendamtes.
14: Der Tatverdächtige flüchtete zunächst. Die Polizei schoss mehrfach, um ihn zu stoppen. Dramatische Momente auf der Bundesstraße.
16: Man soll laufen. Keiner wusste, was los gewesen ist. Und dann hat man natürlich die Anweisung der Polizei befolgt.
14: Zum Täter ist bislang nur bekannt, er ist 45 Jahre alt, in Deutschland geboren mit türkischen Wurzeln. Er sei Polizei bekannt, aber nicht als gewalttätig. Woher er die Waffe hatte, warum er schoss, die Rekonstruktion

0: In der Tat, sie wird noch Wochen dauern.
1: Bundesinnenminister und Verfassungsschutzpräsident legen heute den Verfassungsschutzbericht 2025 vor. Die genauen Infos dazu gibt es ab 10 Uhr heute vormittags. Aber die Länderchefs, die Innenminister der Länder, haben ja schon ihre Berichte in den letzten Wochen vorgelegt. Und da lässt sich immerhin schon mal eine Tendenz ableiten. Nämlich noch nie gab es so viel Extremismus in Deutschland wie aktuell.
2: Der Staat ist unter Druck. Politisch motivierter Extremismus steigt seit Jahren an. Das zeigen die Berichte der Bundesländer. Sachsen-Anhalts Innenministerin nennt den Anstieg alarmierend.
3: Der Hauptgrund für diesen ansteigenden Trend ist erneut ein deutlicher Zuwachs im Rechtsextremismus.
2: Das Gleiche zeichnet sich seit ein paar Jahren bundesweit ab. Das linksextremistische Personenpotenzial ist leicht angestiegen, insgesamt aber auf einem stabilen Niveau. Anders im rechtsextremistischen Bereich. Vorletztes Jahr gab es einen sprunghaften Anstieg von knapp 41.000 auf rund 50.000 Personen. Der Rechtsextremismus drängt stärker in die Mitte der Gesellschaft und wird außerdem immer jünger. Gezielt werden Jugendliche angesprochen, teils sogar Kinder.
4: Es ist modern geworden, es ist cool geworden. Die versuchen, an junge Leute zu kommen. Die wählen Methoden, wo man gar nicht drauf kommt, dass es um Politik geht.
2: Auch Cyberangriffe und ausländische Spionage, vor allem im Zusammenhang mit dem russischen Angriffskrieg, beschäftigen die Verfassungsschützer. Ebenso die Auswirkungen des Nahostkonflikts.
5: Eine wirklich sehr negative Konsequenz aus all dem ist, dass der Antisemitismus und Israel-Hass dadurch eine enorme Anschlussfähigkeit gewinnt.
2: Alles in allem herausfordernde Zeiten für die Demokratie in Deutschland.
1: Und darüber wollen wir jetzt mit einem Experten sprechen in unserem Hauptstadtstudio bei Sabine Scholt, ist Extremismusforscher Hajo Funke. Schönen guten Morgen zu euch.
6: Ja, schönen guten Morgen und herzlich willkommen, Hajo Funke.
7: Ja,
6: Herr
7: hallo.
6: Funke, Ihre Einschätzung, bevor der Innenminister heute den Verfassungsschutzbericht vorstellt, wie groß ist die Gefahr, die aktuell von Rechtsextremismus in Deutschland ausgeht?
7: Wir hatten noch nie so hohe Zahlen, das wurde gerade berichtet. Und es ist auch vor allem ein Anstieg der Gewalt innerhalb der letzten Jahre und noch einmal im letzten Jahr. Das heißt, wir gehen wirklich polarisierenden Zeiten entgegen. Und das ist eine große Gefahr für den Bestand der Republik.
6: Die Verfassungsschützer sind in besonderer Sorge darüber, dass immer mehr junge Menschen, teils sogar Kinder, den Anschluss finden und sich anziehen lassen von Rechtsextremisten. In der Gruppe der 14- bis 17-Jährigen zum Beispiel ist es wirklich immens, der Anstieg derjenigen, die sich gewaltbereiten Netzwerken anschließen. Wie erklären Sie das?
7: Es gibt sehr geeignete Studien, gerade von Frau Kolleg beispielsweise aus Potsdam, die zeigen, wenn Biografien gebrochen sind durch fehlende emotionale Präsenz über Dauer, gerade bei Kindern und Jugendlichen, sind sie anfälliger für Anerkennungsformen, die auch von rechts kommen. Und dabei sind dann die gewaltbereiten Gruppenangebote sehr stark, jung und stark, Neonazis und dergleichen. Mhm. Und die Identifizierung ist aufgrund dieser fragilen Identität dieser jungen Menschen sehr schnell und sehr bezogen und sehr abhängig von diesem Wertschätzung von ganz rechts. Mhm. Und dann kommt die sozialen Medien hinzu, die das Ganze noch mal beschleunigen. Mhm. Und man kann dagegen vorgehen, indem man emotionale Präsenz erwachsener Bezugspersonen erhält oder steigt.
6: Eltern, Eltern, von Lehrern, von Gesellschaft?
7: Ja. Ja, entscheidend ist die emotionale Präsenz, die durchgehalten wird. Das heißt, man hat einen stabilen Anker und kann dann auch anders und nicht nur aggressiv auf die Umwelt schauen oder gegen sie vorgehen.
6: Welche Rolle spielt die AfD oder auch ihre Jugendorganisation, die sogenannte Generation Deutschland? Dabei ist das so etwas wie eine Vorfeldorganisation für Rechtsextremismus?
7: Ja, nicht nur für Rechtsextremismus, das sind ja Rechtsextreme, sondern auch für die Gewaltvorbereitung gewissermaßen und auch für Gewalt selbst. Natürlich ist die AfD in Distanz zu Gewalt, sonst hätte sie noch ganz andere Probleme wie die gegenwärtigen. Aber de facto überlagert sich das zwischen solchen neonazi-orientierten Gruppen und der AfD-Jugend. Sie haben eine sehr gewaltbereite Ideologie.
6: Lassen Sie uns auf der anderen Seite auch auf Linksextremismus schauen. Wie entwickelt sich das gerade?
7: Es ist ja so, dass wir in polarisierenden Zeiten sind. Und insbesondere das Demonstrationsgeschehen hat dann die Zahlen für Linksextrem im letzten Jahr, um das geht es, erhöht. Das waren die Bundestagswahlen und dergleichen. Und das ist einer der Gründe, warum von niedrigem Niveau das anwächst. Und wir sehen am nächsten Wochenende, wie schwierig das ist, auch für die Polizei.
6: Da wird es einen Parteitag der AfD in Erfurt geben. Da sind große Proteste angekündigt. Darauf spielen Sie an?
7: Genau.
6: Mhm. Und was werden wir da sehen?
7: Da werden wir ein gewaltfreies Angebot sehen von sehr vielen Gruppen aus der Gesellschaft, aus der demokratischen Mitte, wenn Sie so wollen, und der demokratischen Linken, von Gewerkschaften und. Und es wird sehr schwierig sein, die Gewaltfreiheit zu erhalten. Es ist das Konzept aller, sowohl der Polizei wie der Demonstrierenden.
6: Und was wäre ein kluger Umgang von Politik und Polizei damit?
7: Ganz intensive Vorbereitung, Absprachen, Auflagen, je nachdem, klar. Und dann kann es gut gehen.
6: Sagt Hajo Funke, Professor für Extremismusforschung, Politikwissenschaft und Extremismusforschung. Danke für Ihre Einschätzung. Okay. Heute Morgen Ihren Besuch hier bei uns und zurück zu euch nach Köln.
1: Dankeschön, Sabine, in unserer Hauptstadtstudie. Und wir machen jetzt ein bisschen Fußballforschung.
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0: Ja, Fußballforschung ist auch extrem an diesem Morgen nach dem deutschen Ausscheiden. Wahnsinn. Extrem schlecht, muss man sagen, hat Deutschland im Elfmeterschießen abgeschnitten. So schlecht, glaube ich, wie man das noch nie von der deutschen Nationalmannschaft
1: gesehen hat. Drei Elfmeter sind gestern Abend gegen Paraguay daneben gegangen. Das Ganze bedeutet auch am Ende das Aus im 16. Finale. Naja, wir gehen einfach zu Orkan Inka, würde ich sagen.
0: Der Spieltag von gestern muss nachbesprochen werden und natürlich auch, was es sonst noch heute so gibt.
1: Schönen Danke. Guten Morgen zu euch.
2: Ja, schönen guten Morgen euch beiden, schönen guten Morgen Ihnen allen da draußen. Ja, da gebt ihr schön die Verantwortung an uns ab. Wir werden weitersprechen über die deutsche Fußballnationalmannschaft, die ja nun leider für die erste wirklich fette, große Überraschung gesorgt hat. Aus im 16. Finale, das ist bitter, ne?
3: Das stimmt, aber Fußballforschung habe ich gerade gehört, habe ich noch nie gehört. Ein interessantes Wort, gehört dann aber auch dazu. Aber nichtsdestotrotz war das sicherlich nicht unsere beste Leistung.
2: Nee, auf Ursachenforschung gehen wir gleich noch. Jetzt gehen wir erstmal auf Fischforschung. Das hier ist nämlich unser WM-Becken, das wir haben, wo all die großen Fische drin sind. Und die, die ausgeschieden sind, die fischen wir raus. Und das ist zum einen Deutschland. Und zum anderen, wir sind nicht alleine, immerhin. Auch die Niederlande sind ausgeschieden, und zwar gegen Marokko. Schauen wir gleich noch drauf. Aber die kommen erst mal raus ins Fischernetz, das wir hier schon aufgehängt haben. Hier sind alle Mannschaften, die ausgeschieden sind. Und ich glaube, Inka, wir hätten nicht gedacht, dass wir heute Morgen hier ernsthaft Deutschland und die Niederlande hinhängen, ne?
3: Also ich kann definitiv für mich aus der WM eine Lehre ziehen, dass ich nicht gerne angel. Und dementsprechend bin ich natürlich gerade sehr unglücklich darüber.
2: Ja, das glauben wir. Warum sind wir unglücklich? Du vor allem, weil du das Spiel komplett dir angeguckt hast, obwohl du so früh aufstehen musstest. Und all diejenigen, die es vielleicht doch nicht gesehen haben, für die nochmal die Zusammenfassung. Deutschland gestern verloren gegen Paraguay im 16. Finale nach Elfmeterschießen. Und das tat richtig weh.
4: Auweia. WM aus im 16. Finale. 4:5 nach Elfmeterschießen gegen Paraguay. Deutschland fährt nach Hause. Die Zukunft vom Bundestrainer offen.
5: Ich bin jetzt keiner, der sich hier sitzt und sagt, ich trete jetzt zurück, nur weil wir ausgeschieden sind. Sondern wenn der DFB möchte, dass ich weitermache, dann mache ich auch weiter.
4: Doch sein Team liefert kaum Argumente. Deutschland in Weiß, keiner bei Enciso. Paraguay führt nach 42 Minuten. Bundestrainer Julian Nagelsmann sieht im zweiten Abschnitt nach der Flanke von Wirtz immerhin den Ausgleich für sein Team. Kai Havertz mit seinem dritten Turniertor. 1:1 auch nach Verlängerung. Deutschland vergibt aber insgesamt 3 Elfmeter. Hier versemmelt Ta. José Canale befördert Paraguay ins Achtelfinale. Der Außenseiter jubelt. Von diesem Schock wird sich die deutsche Mannschaft so schnell nicht erholen.
2: Ja, das ist super ärgerlich, dass die Deutschen ausgeschieden sind, Inka, natürlich. Super ärgerlich im Übrigen, aber auch wenn

0: war auch schnellstmöglich jetzt mal passieren.
1: Ja, da sprechen wir gleich nochmal drüber. Jetzt schauen wir erst nochmal auf das, was die anderen Teams gemacht haben. Brasilien ist eingezogen ins Achtelfinale, hat gestern gewonnen gegen Japan mit 2:1. War auch eine knappe Kiste, der Siegtreffer, aber immerhin noch kurz vor Ende der regulären Spielzeit. Und dann gab es heute Nacht noch ein auch tolles Spiel, Niederlande gegen Marokko. Auch da ein unfassbar spannender Spielverlauf mit allem, was dazugehört. Am Ende ein sehr glücklicher Sieger aus Marokko, auch hier nach Elfmeterschießen.
2: Sie können kaum noch stehen, die Marokkaner, aber feiern. Das geht noch nach 120 Minuten Kampf. Dabei sind die Afrikaner in den weißen Trikots das stärkere Team mit den besseren Chancen wie hier durch Hakimi. Und trotzdem gehen die Niederländer in Führung. Gakpo vollendet einen Konter in der 72. Minute. Mit Beginn der Nachspielzeit findet Marokko eine Antwort. Talbi für Diop, das 1:1. Keine Tore in der Verlängerung, das Elfmeterschießen wild. Insgesamt 4 Spieler treffen das Tor nicht. 2 Marokkaner, 2 Niederländer. Der 5. Schütze für die Elftal, Somerville, scheitert an Bono. Saibari dagegen versenkt den entscheidenden Elfmeter. Mit 4:3 gewinnt Marokko.
1: Ja, Marokko ist eine Runde weiter, steht im Achtelfinale. Manche sagen vielleicht überraschend, aber überraschend ist es nicht. Sie standen ja auch schon im Halbfinale vor 4 Jahren und gelten so ein bisschen auch schon mehr als nur Geheimfavorit auf den Titel. Inga, gehst du da mit?
0: Geheimfavorit, nein. Favorit oder in der Favoritenrolle, ja. Das hat sich einfach die letzten Jahre, finde ich, extrem stark herauskristallisiert. Sie sahen die letzte Weltmeisterschaft schon sehr stabil, haben jetzt Holland, die wirklich eine Top-Vorrunde gespielt haben, rausgekickt. Von daher musst du natürlich jetzt auch mit allem rechnen dürfen.
1: Ja, und man muss eh, glaube ich, grundsätzlich rechnen mit dem afrikanischen Team. Das hat sich auch so ein bisschen geswitcht, ne? Das sind die, die jetzt gerade quasi hochhängen, die Afrikaner, denn die haben in der Vorrunde nur ein Team sozusagen verloren. Tunesien ist ausgeschieden in der Vorrunde. Jetzt haben wir Marokko schon im Achtelfinale und vielleicht wird das die WM der afrikanischen Teams.
3: Erfolgreich wie nie. Ob die Elfenbeinküste, der Kongo oder Kap Verde. Bis auf Tunesien erreichen alle afrikanischen WM-Starter die K.O.-Runde. Kein Fußballkontinent hatte so viel zu feiern nach der Gruppenphase wie Afrika. Die größte Überraschung, Kap Verde. Der WM-Neuling spielt nicht nur 0:0 gegen Spanien, sondern zieht ungeschlagen ins 16-Finale ein. Andere Leistungen überraschen weniger. Die Topspieler der afrikanischen Teams, wie zum Beispiel Marokkos Superstar Hakimi von Paris Saint-Germain, spielen in Europas Top-Ligen. Mannschaften wie Algerien sind jederzeit für Tore gut. Das 3:3 gegen Österreich, eine der turbulentesten Schlussphasen dieser WM. Das zeigt die Qualität des afrikanischen Fußballs, die nicht immer so gesehen wird. 9 von 10 Teams haben die Gruppenphase überstanden. Das zeigt doch alles. Ich bin so glücklich, dass es so viele von unserem Kontinent geschafft haben. Die kleinen Fußballnationen wie die Demokratische Republik Kongo sind Gewinner dieser XXL-WM. Sie nutzen ihre Chance eindrucksvoll. Ich arbeite jetzt seit 15 Jahren in Afrika und ich sehe, wie sich dort alles weiterentwickelt. Für mich ist es nur eine Frage der Zeit, bis eine afrikanische Nation Weltmeister wird. Marokko hat es vor 4 Jahren schon mal bis ins WM-Halbfinale geschafft. Mal sehen, welches afrikanische Team das nächste ist.
1: Ja, das Momentum, das liegt bei den afrikanischen Mannschaften, Inka. Die verbreiten eben nicht nur super tolle Stimmung im Stadion, sondern die performen halt auch richtig gut. Wie findest du die? Was machen die mit dir?
0: Spaß, Freude definitiv. Ich glaube, die Entwicklung sprach einfach auch die letzten Jahre für einen riesigen Kontinent, weshalb man den absolut nicht unterschätzen darf und natürlich da wahnsinnig viele Talente auch rumschwirren. Und man hat ja schon auch gesehen jetzt bei dieser Weltmeisterschaft, dass sie einfach auch nicht nur übers Körperliche, sondern auch übers Fußballerische kommen. Und von daher finde ich es hochinteressant, jetzt auch zu sehen, wie die Weltmeisterschaft da verläuft.
1: Genau. Und wie es weitergeht, da schauen wir doch einfach mal direkt drauf. Denn heute könnte ein weiteres afrikanisches Team folgen ins Achtelfinale. Die Elfenbeinküste spielt um 19 Uhr gegen Norwegen, zu sehen live hier bei

0: Bei uns im ersten und dann um 23 Uhr trifft Frankreich. Das sollte ja eigentlich unser Gegner werden. Na, aber gut, wird jetzt ja nicht mehr so. Frankreich spielt gegen Schweden und dann haben wir um 3 Uhr nachts noch Mexiko gegen Ecuador. Ja, das ist der Ausblick in diesen neuen Fußballtag. Aber jetzt wollen wir noch mal zurückschauen auf den gestrigen. Hier sind ja Gäste bei uns, die tatsächlich aufgestanden sind, obwohl es kein schöner Fußballabend war gestern. Angela, dich hatte ich schon.
1: Auch schon.
0: Dich hatte ich auch schon. Dann gehen wir mal hier rüber. Nee, jetzt doch nicht. Sie sind hier und am frühen Morgen haben gestern das Spiel geschaut.
2: Das Spiel geschaut und bin auch heute Morgen aufgestanden, extra hier fürs MoMA. Das war doch ein Erlebnis, das Fußballspiel wie auch jetzt hier das MoMA zu erleben. Und kann auch nur jedem raten, hier mal kurz vorbeizuschauen.
0: Ja, das MoMA macht mehr Spaß als das Spiel gestern, ne?
2: Auf alle Fälle, auf alle Fälle. Diesmal ist mehr Aufregung dabei.
0: Ja, okay, das auch. Und hier nochmal einmal kurz weiter gefragt, sind Sie welche, die hier leben oder die hier Urlaub machen?
3: Urlaub. Wir machen hier Urlaub auf dem Heidkoppel.
0: Schön. Und es ist toll, auch hier in Kalifornien.
3: Und wir sind MoMA-Fans vom ersten Tage an.
0: Das war nicht abgesprochen, aber das nehmen wir gerne mit. MoMA-Fans hier. Schön. Vielen herzlichen Dank. Wir freuen uns auch, hier zu sein. Das ist ganz, ganz toll an der Ostsee hier in Kalifornien. Und das war es dann jetzt auch schon wieder für den Moment. Aber wir melden uns später wieder. Bis gleich. Zurück zu Susan und Till.
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5: Wie toll.
6: Schöne Bilder da auch an
5: echte
6: der Ostsee
5: MoMA-Fans
6: und echte
5: hier.
6: MoMA-Fans,
5: liebe
6: genau.
5: Grüße zurück an die Ostsee. Wir würden auch gerne vorbeikommen, aber irgendeiner muss ja hier auch noch weiterarbeiten.
6: Ja, aber das zu sehen so. Tröstet ein bisschen
5: ja.
6: An diesem Morgen
5: sehr
6: tatsächlich.
5: Sehr schöne Atmosphäre dort.
6: Jetzt gibt es die Nachrichten. Die Tagesschau in Hamburg hat heute Susanne Daubner. Guten
5: Schönen
6: Morgen.
5: Guten Morgen.
7: Einen schönen guten Morgen. Nach 2 Monaten läuft heute um Mitternacht der Tankrabatt aus. Die Bundesregierung hatte ihn eingeführt, nachdem die Energiepreise infolge des Iran-Krieges stark gestiegen waren. Er sollte die Verbraucher um etwa 17 Cent pro Liter entlasten. Da die Preise für Benzin und Diesel inzwischen nur noch einmal am Tag angehoben werden dürfen, wird das Ende des Tankrabatts wohl erst morgen ab 12 Uhr spürbar sein. Union und SPD wollen morgen im Koalitionsausschuss geplante Reformprojekte konkretisieren. Mehrere SPD-Politiker aus dem linken Flügel haben nun Forderungen an die Koalition gestellt. In einem Papier, das dem ARD-Hauptstadtstudio vorliegt, heißt es zu den Vorhaben, Sparen allein werde die Finanzierungskrise nicht lösen. Die Gruppe stellt sich unter anderem auch gegen Vorhaben, die zu längeren Arbeitszeiten führen würden. Die Gewalttat in Stade mit 6 Todesopfern hat bundesweit Entsetzen ausgelöst. Bundeskanzler Merz schrieb, die Nachricht aus der niedersächsischen Stadt erschüttere bis ins Mark. Menschen, die helfen und schützen wollten, hätten ihr Leben verloren. Ein 45-jähriger Mann hatte gestern 6 Mitarbeiterinnen und Mitarbeiter eines Jugendhilfeträgers und des Jugendamtes erschossen. Das Motiv soll ersten Erkenntnissen zufolge ein Sorgerechtsstreit sein. Außenminister Wadephul und eine deutsche Wirtschaftsdelegation nehmen heute in Paraguay an einem Mercosur-Gipfeltreffen teil. Das Freihandelsabkommen zwischen der EU und den Mercosur-Ländern Argentinien, Brasilien, Paraguay und Uruguay ist seit Anfang Mai in Kraft. Es soll schrittweise Zölle auf beiden Seiten abschaffen. Gestern besuchte Wadephul seinen US-Amtskollegen Rubio. Bei dem Treffen ging es um weitere Hilfen für die Ukraine und die Finanzierung der NATO. Das Ringen um eine Friedenslösung zwischen den USA und Iran soll von heute an in der katarischen Hauptstadt Doha weitergehen. Doch über den genauen Fahrplan herrscht noch Unklarheit. Von iranischer Seite hieß es, in den kommenden Tagen seien keine direkten Verhandlungen mit den USA geplant. US-Präsident Trump wiederum sagte, der Iran habe um ein Treffen gebeten, das heute stattfinden solle. In Venezuela ist die Zahl der Todesopfer seit den schweren Erdbeben in der vergangenen Woche laut Behörden auf mehr als 1.700 gestiegen. Tausende Menschen werden noch vermisst. Nachbeben erschweren die Suche nach Überlebenden. Inzwischen sind weitere internationale Hilfsteams eingetroffen. Nach Reparaturarbeiten durch das US-Militär wurde der Hafen der vom Erdbeben besonders zerstörten Stadt La Guaira wieder geöffnet. Die nächste Tagesschau sehen Sie um 8. Weiter geht es jetzt mit Susan Link und Till Nassif.
6: Im ARD-Morgenmagazin in Köln. Und da sagen wir herzlich willkommen und guten Morgen.
5: Kurz nach 7:30 an diesem Dienstag, der Morgen nach dem Spiel. Aber wir haben auch noch ein paar andere Themen.
6: Wir schauen auf Volkswagen. Denn da ist angekündigt, dass bis zu 100.000 Stellen weltweit gestrichen werden sollen. Auch von Werksschließungen ist die Rede. Wir waren in Zwickau bei einer Betriebsversammlung dabei.
5: Außerdem schauen wir in einen kleinen Ort, in dem es gelungen ist, das Freibad zu retten, weil einfach alle zusammengehalten haben. Die Geschichte wollen wir uns gleich noch mal genauer erzählen lassen.
6: Und natürlich gibt es Fußballnachlese. Diese Fußballnacht gestern, das Ausscheiden der deutschen Nationalelf, die hängenden Köpfe der Spieler nach dem Elfmeterschießen, das sie verloren haben gegen Paraguay. Ein wirklich für viele überraschendes Aus. Das hätte man nicht gedacht, dass die deutsche Fußballnationalmannschaft so klar eigentlich da ausscheidet.
5: 16. Finale. Wir werden das alles noch mal aufarbeiten. Und aber auch die anderen Spiele, da war auch was Spannendes noch dabei in dieser Nacht. Alles gleich bei uns.
6: Und die Wetteraussichten gibt's mit Donald, der auf dieser Seite von uns steht.
1: Wie schön. Wieder alles eingerenkt.
5: Ja, du bist im toten Winkel gewesen.
1: Sehr gut.
6: Ja, wir werden es künftig mit Rückspiegel für dich anmoderieren.
5: Hervorragende Idee. Ja, es ist auch wichtig, was er zu erzählen hat. Es ist einiges los beim Wetter. Ne? Ja.
1: Genau, es gibt nämlich heute noch mal ein paar schwere Gewitter. Wo genau, zeige ich gleich.
5: Ja, dass mal keine Ankündigung ist.
1: Obwohl das immer so eine Sache ist, weil ganz genau können wir es nie vorhersagen. Wir können nur das Gebiet eingrenzen und die Gewitter sind teilweise relativ schmal und betreffen nur 3 bis 5 Kilometer Breite. Und deswegen gibt es da mal große Unterschiede auf engem Raum. Wir haben heute aber auf jeden Fall einen Schwerpunkt, aber heute Nacht schon gehabt über Bayern. Da gab es also wirklich zum Teil Überflutungen, was man nicht sieht. Auch hier im Westen werden heute Gewitter entstehen und im Südwesten auch nochmal mit Unwetterpotenzial. Wir sehen aber hier auch den nächsten Tiefausläufer. Der kommt dann auch schon wieder rein. Und insgesamt wird es in den nächsten Tagen dann doch relativ unbeständig und kühl weitergehen. Auf dem Strömungsfilm sehen wir nämlich, dass die heiße Luft abgedrängt worden ist. Liegt jetzt hier ungefähr über Ungarn, allgemein über dem Balkan. Wir sehen auch hier von den britischen Inseln kommt weiterhin die Luft zu uns. Vorübergehend hier mal Südwind, aber jetzt dreht es dann wieder auf Nordwest. Schiebt die kühle Luft dann bis zu den Alpen, bevor dann auch die Wärme hier zumindest am Oberrhein wieder zurückkommt. Aber im Norden wird es auf jeden Fall in den nächsten Tagen, vor allem am Wochenende, sogar zum Teil zu kalt für die Jahreszeit sein. Der Radarfilm zeigt uns die schweren Gewitter über Bayern heute Nacht. Dieser Riesenklumpen, aber Sie sehen, der ist erst einmal zerfallen. Aber wenn wir genau hinschauen, vor allem hier über dem Vogtland, Oberpfalz, da geht es schon wieder los. Das heißt, heute Vormittag kann dort erst einmal noch Regen fallen. Aber vielleicht auch gegen Mittag schon wieder mal am Vormittag das erste Gewitter dort entstehen. Ansonsten gibt es drumherum sehr viel Sonnenschein, meist nur lockere Bewölkung. Nebelfelder sind schnell weggeheizt. Und zum Nachmittag wird es dann vor allem in Sachsen nochmals Gewitter geben können. Das ist immer noch diese Zone, die hier vorhanden ist, wo sich die Gewitter nochmal neu bilden können. Aber vor allem sehe ich hier im äußersten Südwesten Unwetterpotenzial. Dort ist noch mal Hagel möglich, Starkregen, Sturmböen, einzelne Gewitter dann auch mal bis rauf zur Nordsee. Ansonsten eher trocken. Die Temperatur heute im Norden 22 bis 24 Grad an den Küsten, sonst sommerliche 25 bis 30 Grad, vor allem im Südwesten auch mal darüber. Der Wind außerhalb der Gewitter eher schwach aus unterschiedlichen bis nordöstlichen Richtungen. Der Trend kommende Nacht und auch morgen zum Teil kräftige Regenfälle, die morgen dann Richtung Südosten abziehen. Donnerstag neuer Regen von Südwesten her mit Windzunahme. Freitag und Samstag im Norden auch unbeständig mit einzelnen Schauern und auch noch recht windig Richtung Süden. Vor allem Samstag schon wieder 32 Grad.
6: Ein gutes Freibadwetter, ne? Wenn dann da rechtzeitig vom Gewitter wieder
5: anpackt. Wenn noch eins auf hat, muss man ja auch mal dazu sagen.
6: Muss man sagen, denn in vielen Gemeinden wird gekämpft um das Freibad, um den Unterhalt. Die Kosten sind zu hoch. Viele Freibäder schließen in Deutschland. Ja, und dann ist guter Rat teuer sozusagen.
5: Sozusagen. Oder man hat einfach eine gute Mannschaft, die zusammenhält. So ist es nämlich in Strümpfelbach gelaufen, in Baden-Württemberg. Eine kleine Gemeinde, ganz wenig Einwohner und ja, fast die Hälfte davon, muss man sagen, hat sich zusammengetan.
6: Ein Verein.
5: Verein gegründet und das Freibad gerettet.
8: Idyllisch zwischen Wald und Reben. Das Freibad von Strümpfelbach in Baden-Württemberg, einem Dorf mit 2500 Einwohnern. Eigentlich sollte nach der letzten Saison Schluss sein. Zu teuer für die klamme Kommune. Die Strümpfelbacher gründeten kurzerhand einen Verein, um ihr Bad zu retten. Sie stemmen den Betrieb

0: fast ausschließlich ehrenamtlich. Für sie ist das Schwimmbad nicht nur eine willkommene Abkühlung.
1: Es ist einfach ein so schönes Miteinander.
2: Sie betrifft sich hier. Hier gibt es nicht viel im Ort, weil er relativ klein ist. Und hier kommt irgendwie alles zusammen, jung und alt.
3: Das macht einfach Freude, Spaß mit den Kindern, mit den Eltern.
0: Das Freibad hat Geschichte. 1937 eröffnet, haben Kinder über viele Jahre hinweg dort schwimmen gelernt. Die Tradition lebt fort und auch für die Sicherheit ist gesorgt.
4: Unser Joker und unser Sechser im Lotto ist die Alina, unsere Bademeisterin, die ja nicht nur den Meistertitel hat, sondern auch Sportlehrerin ist.
0: Sie ist ihrem Freibad treu geblieben und nun als Einzige beim Verein angestellt.
5: Ich arbeite da, wo die anderen Urlaub machen. Ich mag die Menschen, die herkommen, das Publikum, wunderschöner Ort. In erster Linie bin ich für die Technik und Wasserqualität verantwortlich. Dann Aufsicht, Reinigung, Organisation, Management, Aquafitness.
0: Vor offiziellem Badebeginn wird trainiert. Alina leitet an. Danach Abkühlung für alle. Der Eintritt kostet zwischen 2 und 3,50 Euro. Wichtige Einnahmen für den Verein.
4: Allein wenn du dieses Becken füllst, hast du 20.000 Euro schon mal durch die Leitung fließen sehen. Und das sind natürlich Gesichtspunkte, die musst du erstmal wuppen.
0: Die Einnahmen sichern den laufenden Betrieb. Wenn größere Investitionen nötig werden, könnte es eng werden. Aber alle hoffen hier, dass auch künftig genug Geld zusammenkommt, damit das Schwimmbad weiterhin ein Ort des Miteinanders für die ganze Region ist.
6: Marion Schwab ist heute Morgen bei uns. Herzlich willkommen nochmal.
7: Guten Morgen.
6: Vorstandsmitglied, Gründungsteam, Teil des Gründungsteams für diesen Verein, mit dem Sie alles gerettet haben. Ich habe Sie gerade beobachtet, Frau Schwab. Das war wirklich schön, wie Sie so Ihren eigenen Leuten da ja quasi zugucken beim Arbeiten. Das meiste wirklich ehrenamtlich, ne? Was da stattfindet.
7: Absolut. Wir haben eigentlich nur eine Vollzeitkraft angestellt. Das ist die Alina, unsere Bademeisterin, noch eine Teilzeitkraft, die eben auch noch in der Aufsicht als Badeaufsicht arbeitet. Alles andere ist im Ehrenamt.
6: Und das heißt Riesenengagement. Das bedeutet aber auch, Sie haben es ja geschafft, da alle zu motivieren. Oder ist das bei Ihnen da so in Strümpfelbach?
7: Ja, also der Zusammenhalt und das Engagement ist riesig in Strümpfelbach tatsächlich. Also es ist auch schon, davor gab es schon ein Riesen oder ein sehr großes Vereinswesen. Aber dieses Freibad hat noch mal eine Community geschaffen oder hat noch den Zusammenhalt einfach noch mal besser, noch stärker geschaffen. Ja.
6: Jetzt kann man ja sagen, okay, wir haben alle Lust, das zu machen, wir wollen retten. Wie ist Ihnen das dann so schnell gelungen? Gab es da Probleme?
7: Ja, also die Leute zu motivieren, oder die waren sofort dabei. Wir hatten, glaube ich, nach knapp einem Monat hatten wir schon 600 Mitglieder im Verein.
6: Wahnsinn.
7: Das ist wirklich toll.
6: Wie viele leben im Ort?
7: 2.200, 2.500.
6: Okay, also wir haben fast alle mobilisiert, hervorragend.
7: Ja, also wirklich, mittlerweile sind wir über 800. Schwieriger war eben dann nachher dann auch wirklich die Stadt zu überzeugen davon, dass wir als Verein das auch wirklich wollen und schaffen und auch langfristig. Es ist ja nicht nur ein, zwei Saisons, sondern wir möchten das ja wirklich auch besten Fall für die nächsten Generationen dann auch erhalten und so weiter.
6: Das heißt, Sie benötigen schon auch noch etwas Unterstützung von der Stadt?
7: Wir bekommen einen Sanierungszuschuss. Genau, das hoffen wir natürlich, dass der auch, das ist jetzt mal auf 5 Jahre anvisiert, dass das auch danach weitergeht, dass wir das weiter bekommen. Und ich denke, wenn die Stadt erkennt, dass hier wirklich auch das Ganze Bestand hat und dass wir wirklich was bewegen, dann ist das sicherlich auch ein gutes Argument. Ja.
6: Jetzt müssen Sie uns noch mal sagen, wie Sie das so machen und schaffen. Wir haben gerade diese unglaubliche Summe gehört, 20.000 Euro, wenn das Becken einmal voll läuft. Es gibt natürlich auch Renovierungsbedarf. Es gibt ja bestimmt andere Gemeinden, die jetzt sagen, das wollen wir auch machen. Wie funktioniert das bei Ihnen?
7: Also, wie gesagt, der Zusammenhalt, das Ehrenamt ist natürlich viel. Aber man muss schauen, man braucht einfach verschiedene Einnahmenquellen. Wir haben Eintrittsgelder, wir haben Mitgliedsbeiträge natürlich. Wir haben Spenden, die wir bekommen. Da muss man auch mal einen Spendenaufruf machen. Sponsoren ist ein großes Thema. Wie gesagt, der Zuschuss von der Stadt. Und im Prinzip für größere Sanierungsarbeiten braucht es tatsächlich wirklich Fördergelder. Wir haben schon kleinere Fördergelder bekommen, aber so einen großen Topf, den wollen wir schon noch ganz gern anpacken.
6: Die Werbung ist rübergekommen für Ihr wunderbares Freibad. Es liegt auch so herrlich idyllisch. Aber Frau Schwab, wenn Sie jetzt, Sie sitzen im ARD-Morgenmagazin, Sie haben die Gelegenheit, wenn Sie sich was wünschen können, wenn Sie sagen könnten, Mensch, wir haben jetzt hier unser Freibad organisiert, was würde da rausgehen von Ihrer Seite?
7: tatsächlich einfach der weitere Zusammenhalt, dass einfach das Engagement auch bleibt. Da zweifle ich aber eigentlich auch nicht dran. Wie gesagt, ich hoffe, dass die Stadt auch in 5 Jahren wieder sagt, ja, wir verlängern den Vertrag mit den Zuschüssen und die Begeisterung einfach, die wir nach draußen bringen, eben auch für andere Bäder vielleicht, dass auch erkannt wird, ein Freibad, das heißt ja, Freibad ist gelebte Demokratie. Ne?
6: Mhm, so ist es. Und es ist nicht nur Wiese und Wasser, wie wir heute Morgen auch schon
7: ganz
6: gesagt
7: genau,
6: haben.
7: Ja.
6: 2800 Freibäder rund gibt es in Deutschland, viele eben auch mit Problemen, die Sie jetzt auch beschrieben haben. Frau Schwab, vielen Dank für Ihre Eindrücke und für diesen positiven Input, dass es vielleicht auch woanders
7: sehr
6: gelingen
7: gerne.
6: Kann. Dankeschön.
7: Dankeschön.
8: Es war eine Schocknachricht für die Beschäftigten von VW. Angeblich plant der Konzern nämlich einen weltweiten Jobabbau. Von den rund 660.000 Arbeitsplätzen weltweit sollen bis zu 100.000 gestrichen werden. Das berichten verschiedene Medien. Der Aufsichtsrat soll am 9. Juli über diesen Plan entscheiden. Die VW-Mitarbeiter in Deutschland, die sind alarmiert natürlich, auch weil von Werksschließungen die Rede ist. Da werden die Standorte Hannover genannt, Emden, Neckarsulm oder auch der Traditionsstandort Zwickau. Dort, wo seit 120 Jahren ununterbrochen Autos gebaut werden, war gestern Nachmittag bei VW Betriebsversammlung.
9: Gedrückte Stimmung vor dem VW-Werkstor im sächsischen Zwickau. Von Feierabendlaune bei den Beschäftigten keine Spur.
10: Wenn die aus dem Tor rausgehen, die können ja nicht mehr abschalten. Die befassen sich in ihrer Freizeit damit. Und das trägt dann nicht dazu bei, die Gesundheit zu verbessern.
11: Es sind Existenzen, die hier dran hängen in der ganzen Region. Und wenn das hier im Bach runtergeht, denke ich mal, ist die Region tot.
9: Aktuell arbeiten bei VW Zwickau rund 8.000 Menschen, Zehntausende weitere bei Dienstleistern und Zulieferern. Ihre Jobs stehen und fallen mit dem Werk, das unter Branchenkennern als das modernste unter den VW-Standorten gilt.
12: Ich glaube, dass eine Standortschließung in der Regel der schlechteste aller Wege ist. Ein kleinerer Standort oder ein Standort, wo Sie neue Innovationen bringen, zum Beispiel, indem Sie eben das Thema Recycling ganz neu spielen, wie wir es in Zwickau tun, das ist eben ein anderer Weg und zwar ein deutlich besserer Weg.
9: Nach langem Ringen zwischen Gewerkschaften und dem VW-Konzern war eigentlich eine Bestandsgarantie für die deutschen Werke bis Ende 2030 ausgehandelt worden. Doch die scheint zu bröckeln. Sachsens Landespolitik zeigt sich alarmiert und sucht nach Auftragsalternativen.
13: Wir haben gesagt, ein Joint Venture mit China. Man kann auch, ich habe schon vor einem Jahr gesagt, dass wir auch in der Region hier schauen müssen, Dual Use, Rüstung, ob sowas auch eine Möglichkeit ist. Aber wichtig ist doch jetzt erstmal, dass man hier eine Perspektive über die nächsten Jahre hinbekommt.
9: Noch ist kein neuer Sanierungsplan beschlossen. Auf dem Tisch liegt lediglich ein Optionspapier. Über das will der VW-Aufsichtsrat in Wolfsburg ab 9. Juli beraten.
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0: Wir haben zwar beide auf Sieg getippt gestern, ne? 2-0, 1-0 für Deutschland. Aber wir hatten beide auch, glaube ich, so eine Ahnung, weil wir beide gesagt haben, trotz der Nachtschicht, trotz ARD Morgenmagazin, wir gucken dieses Spiel.
1: Es könnte das letzte der deutschen Mannschaft im Turnier sein. Und genauso ist es gekommen. Nun sitzen wir komplett übermüdet, wie wahrscheinlich ganz Deutschland heute Morgen hier. Und wissen, Deutschland ist raus und Oka und Inka sind noch da. Guten Morgen.
0: Zum Glück.
2: Ja, auf uns könnt ihr euch verlassen. Schönen guten Morgen euch beiden ins Studio und schönen guten Morgen Ihnen allen da draußen an Ihren Fernsehern. Schön, dass Sie mit dabei sind. Schön, dass du noch da bist, Inka. Nicht rausgeflogen. Obwohl du geguckt hast, bist du auch wieder hier angelandet am Ostseestrand in Kalifornien. Und trotzdem, du hast ja auch sehr stark dich ausgesprochen gestern für die deutsche Mannschaft und das Weiterkommen. Wie enttäuscht bist du?
3: Ja, sehr. Natürlich war ich überzeugt von uns, bin ich immer noch grundsätzlich, aber wir haben es einfach nicht auf den Platz gebracht. Und die Art und Weise fand ich schon wirklich enttäuschend gestern.
2: Ja, was Inka genau damit meint, das schauen wir uns doch am besten noch mal gemeinsam an. Die Deutschen gestern ausgeschieden im 16-Finale gegen Paraguay nach Elfmeterschießen. Völlig losgelöst, nur irgendwie anders als vorgestellt.
4: Au backe. Was für eine Schmach. WM aus. 4-5 nach Elfmeterschießen gegen Paraguay. Deutschland fährt schon nach dem 16. Finale nach Hause.
5: Um es zusammenzufassen, wenn du ausscheidest in der ersten K.O.-Runde bei so einem großen Turnier mit so vielen Mannschaften, ist es deutlich zu wenig für den deutschen Fußball.
4: Unfassbar. Zum ersten Mal verliert Deutschland im Elfmeterschießen bei einer WM. Erst scheitert Havertz. Wenig später der eingewechselte Woltemade. Und der dritte Fehlschuss von Jonathan Tah ist dann einer zu viel.
5: Du hast ja vorher bekanntermaßen über 120 Minuten Zeit, die Dinge anders zu regeln und nicht ins Elfmeter schießen zu müssen. Klar, es ist ratsam, nicht drei zu verschießen, aber das wissen die Spieler auch selber.
4: Von Deutschland in Weiß kommt wenig. 42. Minute, weit und breit kein Verteidiger bei Enciso, der Paraguay in Führung bringt. Bundestrainer Julian Nagelsmann sieht im zweiten Abschnitt nach der Flanke von Wirtz immerhin den Ausgleich für sein Team. 1:1 Kai Havertz mit seinem dritten Turniertor nach 54 Minuten. Verlängerung, 102. Minute, Tah trifft. Aber die Freude ist nur von kurzer Dauer. Denn die Schiedsrichter wollen zuvor ein Foul von Waldemar Anton am Torwart von Paraguay ausgemacht haben. Ein Fehler, das Tor zurückzunehmen. 1:1, das Elfmeterschießen bringt die Entscheidung. Canale befördert Paraguay ins Achtelfinale. Die Zukunft von Julian Nagelsmann offen.
5: Ich bin jetzt keiner, der sich hier sitzt und sagt, ich drehe jetzt zurück, nur weil wir ausgeschieden sind. Sondern wenn der DFB möchte, dass ich weitermache, dann mache ich auch weiter. Und wenn er das nicht möchte, dann darf er mir das sagen.
4: Das frühe WM aus, ein Schock, von dem sich das Team so schnell nicht erholen wird.
2: Ja, und es war ja letztendlich ein weiterer Schock, muss man sagen. Denn bei den letzten beiden Weltmeisterschaften schon in der Vorrunde ausgeschieden. Jetzt im 16-Finale ist damit der deutsche Mythos endgültig beerdigt.
3: Ja, aktuell schon. Ich glaube, da kann man nicht irgendwie drum herum reden oder versuchen, es schön zu reden. Es ist aktuell zu wenig.
2: Ja, und Julian Nagelsmann hat selbst auch gesagt, wenn du im 16-Finale ausscheidest, ist bitter. Aber Konsequenzen.
3: Ja, die Konsequenz muss auch, finde ich, erstmal bei den Spielern anfangen. Man muss sich schon hinterfragen als Spieler, ob das reicht aktuell, was ich performe, auch dann in der Bundesliga oder in der Premier League, wo auch immer ich spiele. Weil letztendlich ist es mir zu einfach, einen Schuldigen zu suchen. Es ist ein Business, das dann der Trainer natürlich hinterfragt wird. Es ist in Ordnung, aber mit Ruhe, mit ein bisschen Abstand und dann letztendlich muss man nach vorne schauen. Aber wie der Kepner gesagt hat, man muss aber sich anfangen.
2: Mhm. Und wenn wir jetzt trotzdem noch mal zusammenfassen, nach dem WM-Titel 2014, zweimal Vorrunde, jetzt 16-Finale, was müssen für Veränderungen her? Sicherlich auch beim DFB oder im großen Ganzen, sagen wir es mal so, damit wir wieder auch erfolgreich sein können, international.
3: Ja, ich glaube, das fängt natürlich in der Jugend an, dass wir in den Jugendbereichen da auch viel intensiver, aber auch viel, finde ich persönlich, leistungsorientierter auch mal selektieren. Es ist vielleicht zum Teil zu einfach aktuell. Und auf der anderen Seite finde ich persönlich aber auch, müssen unsere Spieler sich auch dem Niveau und auch das internationale Geschäft sich mehr anpassen. Und da hilft es natürlich, wenn du dann junge Spieler hast, wie ein Florian Wirtz, wie auch ein Nick Woldemade, die natürlich dann auch mal in die Premier League gehen, die natürlich einen ganz anderen Spirit, eine ganz andere Art von Fußball kennenlernen. Das tut uns Deutschen dann natürlich hoffentlich in Zukunft in der Nationalmannschaft auch gut.
2: Okay. Danke dafür. Wir haben gestern einen Nachtreporter in Mainz losgeschickt und wollten natürlich große Feier- und Jubelarien Ihnen hier heute präsentieren aus Kalifornien an der Ostsee. Aber da ist in Mainz nichts draus geworden. Das war ein Wechselbad der Gefühle gestern für alle Fans.
6: Auf Riesenjubel folgt Mega-Frust. Auch für die Fans in der Mainzer WM-Arena ist das Spiel der deutschen Mannschaft eine emotionale Achterbahnfahrt. Dabei ist 3 Stunden vorher die Fußballwelt noch in Ordnung.
7: Ich habe die Aufstellung gerade schon gesehen, bin ich eigentlich relativ zufrieden mit. Mal gucken. Ich denke, ich habe ein gutes Gefühl.
8: Von daher denke ich, dass die Deutschen heute kämpfen, das super ernst nehmen und ich glaube, dass wir gut siegen werden.
9: 2-1 und natürlich hoffe ich auf einen Sieg.
10: Ich glaube, Paraguay macht ein Tor, deswegen ich sage 4-1 Deutschland.
6: Doch es kommt alles ganz anders. Der erste Dämpfer, Paraguay, geht in Führung. Zur Halbzeit haben die Fans in Mainz deutlich mehr erwartet.
10: Schwach.
11: Geht mehr. War schon sehr schlecht. Aber Undav macht noch 2 Dinger.
12: Was fehlt denn? Was muss denn besser sein?
13: Mal ein Tor schießen.
6: Und genau das machen sie. Der Ausgleich in Hälfte 2 wie eine Erlösung. Die Mainzer Fans dann schon im Siegestaumel, als der 2. deutsche Treffer fällt. Der wird aber nicht gegeben. Das große Zittern und Bangen beginnt. Das Elfmeterschießen ohne deutsches Happy End. Statt fröhlicher WM-Party nur noch pure Ernüchterung.
2: Ja, pure Ernüchterung. Wir haben es gut hier an der Ostsee in Kalifornien, können diese Niederlage, die Enttäuschung ein bisschen wirken lassen am Meer. Was glaubst du, wie es der deutschen Nationalmannschaft jetzt geht? Ich glaube, die sind jetzt gerade auf dem Rückflug in ihr Mannschaftsquartier.
3: Ja, nicht gut. Ich glaube, es war auch eine kurze Nacht oder wahrscheinlich wird es gar keine Nacht. Die Enttäuschung, aber auch der Frust, der dabei sein sollte, weil wenn ich nicht 100% performt habe, dann darf ich selbst auch kritisch sein und auch frustriert sein. Das musst du erstmal verarbeiten und verdauen. Und ich glaube, dass alles sehr ruhig ablaufen wird.
2: Okay, also es wird leise sein, meinst du?
3: Ja, also ich glaube, dass man viele Gespräche führt, dass man auch mal miteinander spricht. Aber irgendwann ist halt auch mal gut und manchmal ist weniger mehr. Und ich glaube, man muss jetzt einfach auch mal ein bisschen runterkommen und Abstand gewinnen.
2: Und wäre es aber nicht auch wichtig, jetzt noch mal quasi den Teamgeist jetzt erst recht zu beschwören und auch noch mal zu sagen, hier, wir sind ja trotzdem noch irgendwie wer und wir werden das Ruder rumreißen. Also dieses Leise und sich zurückziehen klingt jetzt auch nicht so nach Team, ne?
3: Finde ich jetzt gar nicht. Ich finde auch, was rumreißen ist jetzt gerade zu spät, weil du kannst es nicht mehr ändern. Ich glaube, dass es jetzt wichtig ist, sich einfach auch mal selbst zu reflektieren, auch selbst zu analysieren. Es tut gut. Und dann muss man natürlich nach vorne schauen. Aber manchmal noch einmal ist weniger mehr. Und die Jungs wissen, was passiert ist, auch das Trainerteam. Und dann finde ich, ist es auch gut, wenn man mal nicht mehr miteinander spricht und einfach mal alles ein bisschen sacken lässt.
2: Okay, erstmal Pause sozusagen, Break. Okay, es ist ja auch nicht nur so, dass es uns so geht, uns Deutschen, dass wir rausgeflogen sind, sondern zum Beispiel auch unsere Nachbarn. Die Niederlande ist gestern ausgeschieden im 16-Finale und zwar gegen Marokko. Und Marokko wiederum also zieht eins ins Achtelfinale. Und das war auch ein heißer Ritt. Am Ende die Entscheidung im Elfmeterschießen. Da ging es auch ordentlich ab in dieser Partie.
14: Sie können kaum noch stehen, die Marokkaner, aber feiern. Das geht noch nach 120 Minuten Kampf. Dabei sind die Afrikaner in den weißen Trikots das stärkere Team mit den besseren Chancen wie hier durch Hakimi. Und trotzdem gehen die Niederländer in Führung. Gakpo vollendet einen Konter in der 72. Minute. Mit Beginn der Nachspielzeit findet Marokko eine Antwort. Talbi für Diop, das 1:1. Keine Tore in der Verlängerung, das Elfmeterschießen wild. Insgesamt 4 Spieler treffen das Tor nicht. 2 Marokkaner, 2 Niederländer. Der 5. Schütze für die Elftal, Somerville, scheitert an Bono. Saibari dagegen versenkt den entscheidenden Elfmeter. Mit 4:3 gewinnt Marokko.
2: Also Marokko ist im Achtelfinale und das Gleiche gilt im Übrigen auch für Brasilien, denn die Brasilianer haben sich durchgesetzt gegen Japan gestern. Dabei fing es auch nicht so gut an, sind in Rückstand geraten, aber kurz vor Ende gelang ihnen dann doch noch der Lucky Punch und Brasilien ist im Achtelfinale.
14: Es ist die pure Erleichterung, denn es war knapp für den Rekordweltmeister. In der 29. Minute die Führung für Japan. Kaishu Sano von Mainz 05 hat im Nationalteam noch nie getroffen. Nun gelingt ihm das gegen Brasilien. In der 56. Minute flankt Gabriel. Casemiro mit dem 1:1. Der 34-Jährige am langen Pfosten völlig ungedeckt. Die 6-minütige Nachspielzeit ist fast abgelaufen. Da trifft der eingewechselte Gabriel Martinelli, nutzt die Lücke zwischen Tomiyasu und Sugawara. Für den 28-Jährigen das wichtigste Tor seiner Karriere. Ich kann es nicht in Worte fassen, empfinde ausschließlich pure Freude. Das wird mir alles erst später bewusst. Japan verliert auch das 5. K.O.-Spiel bei einer WM. Brasilien träumt weiter vom 6. Titel.
2: Ja, also Brasilien ist noch im Rennen, Deutschland dagegen ist draußen. Das bedauern wir natürlich und gehen auch auf Ursachenforschung, Fußballforschung, haben wir ja vorhin auch schon gehört, das Wort. Inka, jetzt hast du vorhin schon mal geguckt bei der Frage, was muss anders werden im Nachwuchsbereich. Ja, aber ich finde, wir haben ja auch wirklich gute Spieler, individuelle, tolle, ausgebildete und starke Spieler. Wo ich immer denke ist, warum wird es kein Team und fehlt dann am Ende doch ein bisschen die Mentalität und das Selbstbewusstsein?
3: Ich muss den Finger heben, weil ich glaube, dass wir schon ein Team sind und das hat man auch gespürt und das strahlte aus. Sie waren auch bemüht, sie sind auch in die Zweikämpfe gegangen, vielleicht manchmal mehr oder weniger alibimäßig, aber sie wollten Dinge umsetzen. Ich glaube, was den Spielern einfach aktuell noch ein bisschen fehlt, ist die Anpassung auf ein Spiel, nämlich sein Spiel und sich ein bisschen zurückzunehmen und dann einfach auch, vielleicht mal das einfache Oldschool eher wieder ein bisschen hervorrufen, weil ich gehe davon aus, dass Nagelsmann viele Flanken haben wollte. Und wenn ich das erst in der Halbzeit noch mal korrigieren muss, ist das dann bei einer WM zu spät.
2: Gut, und Julian Nagelsmann steht jetzt natürlich in der Kritik, aber du bist Team erstmal abwarten und analysieren.
3: Ich bin erstmal Team Cool Down, Abstand gewinnen, aber natürlich dann auch alles analysieren und reflektieren. Und da gehört natürlich auch ein Trainer dazu, aber ich bin Verfechter davon, das jetzt direkt nach dem Spiel zu tun. Okay.
2: Das machen nur wir hier, die Analyse schon mal live aus Kalifornien an der Ostsee. Danke für den Moment, liebe Inka. Wir melden uns später noch mal. Jetzt aber zurück zu Till und Susanne ins Studio nach Köln. Bitte schön.
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1: Dankeschön, Oka und Inka.
0: Ja, schönere Bilder von der Ostsee, als wir heute nach dem Spiel gesehen haben. Mit schönen Bildern geht es weiter.
1: Genau.
0: Und zwar mit den Bildern einer amerikanischen Familie, die sich einen schönen Ferienspaß machen. Und zwar geht es darum, Bilder zu erzeugen, wo man dann Filmtitel erkennen muss. Also, hier sehen wir das Mädel am Boden. Und Filmkenner wissen schon, ne, mit dem Schirm in der Hand, was wird das wohl sein, wenn man dann den Umriss wegnimmt.
1: Genau. Also, der Gartenschlauch kommt und danach sieht es dann so aus. Und wir gucken mal, ob wir vielleicht auch was erraten können, was die Familie uns da präsentiert.
0: So, Einfahrt ist wieder abgetrocknet und jetzt kommt, ist das E.T.?
1: Das ist E.T., natürlich. Ja. Es steht ja auch da.
0: Ja, dann steht es immer oben, ne? Schnell.
1: So, und dann schnell. Meerjungfrau?
0: Kleine Meerjungfrau.
1: Ariel? Ne? Ist es dann?
0: Genau.
1: Kleine Meerjungfrau, okay. Mehrere im Spiel. Das war zu schnell. Eingeblendet. Ja, ja. Dirty Dancing, natürlich, hallo.
0: Ich habe eine Melone getragen.
1: Eine Wassermelone, da wollen wir genau sein. Und das? Ja, okay, der Lion
0: König
1: King.
0: Der Löwen.
1: What's when you're? Herrlicher Film.
0: Ich wusste gar nicht, dass dir noch eine große Musical-Karriere bevorsteht. Aber
1: nein, ich weiß auch nicht,
0: wenn man das gehört hat,
1: die Szene
0: in Hamburg
1: ist einfach
0: zum Beispiel, ich
1: komme.
0: Sehe da eine Gastrolle auf.
1: Ich mache hier eben noch das MoMA zu Ende und dann käme ich dann auch. Okay, jetzt geht's nach Hamburg erstmal. Apropos, siehst du, da sind wir schon richtig bei Susanne Daubner.
0: Schönen guten Morgen. Gesprochen, nicht gesungen, die Tagesschau.
16: Einen schönen guten Morgen. Nach 2 Monaten läuft heute um Mitternacht der Tankrabatt wieder aus. Die Bundesregierung hatte ihn eingeführt, nachdem die Energiepreise infolge des Iran-Krieges stark gestiegen waren. Er sollte die Verbraucher um etwa 17 Cent pro Liter entlasten. Da die Preise für Benzin und Diesel inzwischen nur noch einmal am Tag angehoben werden dürfen, wird das Ende des Tankrabatts wohl erst morgen ab 12 Uhr spürbar sein. Union und SPD wollen morgen im Koalitionsausschuss geplante Reformprojekte konkretisieren. Mehrere SPD-Politiker aus dem linken Flügel haben nun Forderungen an die Koalition gestellt. In einem Papier, das dem ARD-Hauptstadtstudio vorliegt, heißt es zu den Vorhaben, Sparen allein werde die Finanzierungskrise nicht lösen. Die Gruppe stellt sich unter anderem auch gegen Vorhaben, die zu längeren Arbeitszeiten führen würden. Die Gewalttat in Stade mit 6 Todesopfern hat bundesweit Entsetzen ausgelöst. Bundeskanzler Merz schrieb, die Nachricht aus der niedersächsischen Stadt erschüttere bis ins Mark. Menschen, die helfen und schützen wollten, hätten ihr Leben verloren. Ein 45-jähriger Mann hatte gestern 6 Mitarbeiterinnen und Mitarbeiter eines Jugendhilfeträgers und des Jugendamtes erschossen. Das Motiv soll ersten Erkenntnissen zufolge ein Sorgerechtsstreit sein. Außenminister Wadefuhl und eine deutsche Wirtschaftsdelegation nehmen heute in Paraguay an einem Mercosur-Gipfeltreffen teil. Das Freihandelsabkommen zwischen der EU und den Mercosur-Ländern Argentinien, Brasilien, Paraguay und Uruguay ist seit Anfang Mai in Kraft. Es soll schrittweise Zölle auf beiden Seiten abschaffen. Gestern besuchte Wadefuhl seinen US-Amtskollegen Rubio. Bei dem Treffen ging es um weitere Hilfen für die Ukraine und die Finanzierung der NATO. Das Ringen um eine Friedenslösung zwischen den USA und Iran soll von heute an in der katarischen Hauptstadt Doha weitergehen. Doch über den genauen Fahrplan herrscht noch Unklarheit. Von iranischer Seite hieß es, in den kommenden Tagen seien keine direkten Verhandlungen mit den USA geplant. US-Präsident Trump wiederum sagte, der Iran habe um ein Treffen gebeten, das heute stattfinden solle. In Venezuela ist die Zahl der

0: Todesopfer seit den schweren Erdbeben vergangene Woche laut Behörden auf mehr als 1.700 gestiegen. Tausende Menschen werden noch vermisst. Nachbeben erschweren die Suche nach Überlebenden. Inzwischen sind weitere internationale Hilfsteams eingetroffen. Nach Reparaturarbeiten durch das US-Militär wurde der Hafen der vom Erdbeben besonders zerstörten Stadt La Guaira wieder geöffnet. Die nächste Tagesschau sehen Sie um 8.30 Uhr. Weiter geht es jetzt mit Susan Link und Till Nassif.
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2: Einen schönen guten Morgen an diesem Dienstag. Ja, es ist Fußballdienstag, Berichterstattung muss alles nochmal nachliefern, aber wir haben auch andere Themen, ne?
1: Ja, wir schauen aber erst nochmal auf dieses Fußballthema und haben das mit deutschen Fans in Boston am Spielort miterlebt, diese Niederlage und das Ausscheiden der deutschen Nationalmannschaft.
2: Wir können schon mal sagen, an den Fans lag es auf jeden Fall nicht. Außerdem schauen wir nochmal nach Stade, nach den tödlichen Schüssen. Dort ist die Stadt wirklich ja, im Ausnahmezustand und unter Schock. Gleich mehr dazu bei uns.
1: Und es geht um ein ziemlich sperriges bürokratisches Wort, kommunale Wärmeplanung. Aber da steckt etwas dahinter, was für uns alle wichtig sein könnte, nämlich die Frage, wie wir in Zukunft heizen und heizen können, ob zum Beispiel ein Fernwärmeanschluss bis ins Haus kommt. Heute ist ein wichtiger Stichtag für die Großstädte. Gleich schauen wir drauf.
2: Ich muss ja sagen, ich liebe es immer sehr, wenn Donald etwas ausanalysiert. Ja, diesmal geht es um die Hitzetage, ne? Also wie hoch es ging oder was machst du?
3: Genau, wie viele Tage wir schon mehr als 30 Grad hatten, also genau 30,0 Grad. Oder, das war ja früher dann eigentlich schon relativ selten, aber neuerdings haben wir auch Tage mit mehr als 35 und wie dieses Jahr gezeigt hat, auch mit mehr als 40 Grad.
1: Im Juni, muss man immer noch mal dazu sagen, also noch kein richtiger Hochsommer. Die Wetteraussichten mit Donald.
3: Tja, da hat der Till absolut recht. Also wir haben jetzt wirklich teilweise Allzeitrekorde gemessen. Beispielsweise in Berlin gab es noch nie über 40 Grad. Und das war in diesem Jahr das erste Mal der Fall. Am Flughafen allerdings mit etwas über 40 Grad im Stadtrandbereich Berlin-Eiskeller. Klingt zwar kalt, aber dort wird es auch immer sehr warm mit 42 Grad. Aber direkt in der Innenstadt in Berlin hat es sonst kaum geklappt. Dort blieb man beispielsweise in Tempelhof bei 39,9 Grad hängen. Und wir Meteorologen sind aber sehr pingelig. 40,0 hätten es werden müssen. Deswegen in Berlin nur ein Tag mit 40 Grad. In Frankfurt am Main war es zwei Tage am Flughafen mit mehr als 40 Grad. Hamburg 0, München hat es auch nicht geschafft. Zum Glück muss man sagen, auch in Freiburg ganz knapp dran, aber nicht über der 40,0 Grad Marke. Aber wenn wir hier mal hinschauen, schon die Tage mit mehr als 30 Grad. Und da gab es früher durchaus Tage in Hamburg, wo es im gesamten Sommer, Juni, Juli, August, nicht einen Tag mit mehr als 30,0 Grad gab es jetzt schon im Juni immerhin sechs Tage, in Berlin 8, Frankfurt am Main 11, in München 12, Freiburg im Breisgau sogar 13 Tage. Und jetzt kommen wir zu den sehr heißen Tagen mit 35,0 Grad und mehr. Da gab es auch in Hamburg 2, Berlin 3, Frankfurt wirklich 9 und das ist wirklich dann schon heftig, 9 bis 10 Tage in Freiburg im Breisgau mit mehr als 35 Grad, teilweise in hintereinander wirklich sehr lange heiß. Und das kriegt man natürlich kaum runtergekühlt. Zurzeit haben wir aber etwas Entspannung. Von Nordwesten her kommt die Luft und bringt ein bisschen Entlastung. Dieser nächste Tiefausläufer auch wieder kräftigen Regen, vor allem dann in der kommenden Nacht und auch morgen. Heute der Radarfilm zeigt aber auch, dass wir in Bayern kräftigen Regen hatten, hier vor allem in der Oberpfalz. Sie sehen sehr schön, wie dieses Regenecho erst einmal verschwindet. Also dieses Gewitter hat sich aufgelöst. Aber jetzt, schauen Sie mal hier, baut es schon wieder an. Das heißt, hier gibt es jetzt gleich wieder kräftige Regengüsse. Im Verlauf des Vormittages für Gewitter reicht es vielleicht erst gegen Mittag. Aber erst einmal hier der Regen. Über Sachsen drumherum viel Sonnenschein, Nebelfelder sind sehr schnell aufgelöst und zum Nachmittag werden sich dann auch im Westen zumindest einzelne Schauer und Gewitter entwickeln. Vor allem im Südwesten können die aber wieder unwetterartig werden. Das heißt, Hagelschlag, Starkregen und Sturmböen sind möglich, auch in Richtung Sachsen. Ansonsten aber im Nordosten eher trocken. Bei Temperaturen, die im Küstenbereich bei unter 25, überwiegend bei 26 bis 30, am Oberrhein auch bei 31 Grad liegen können. Der Trend für die nächsten Tage. Morgen am Mittwoch von Sachsen bis in den Süden zum noch kräftige Regenfälle, die langsam abziehen. Donnerstag von Nordwesten her neue Schauer. Sehr windig im Norden, dann auch relativ kühl geht es weiter. Richtung Süden, vor allem am Samstag am Oberrhein, dann auch schon wieder mehr als 30.
1: Ich sag mal so, an den Fans hat es nicht gelegen. Wir beide zum Beispiel haben trotz Nachtschicht durchgehalten, sind wach geblieben bis zum Elfmeterschießen und dem bitteren Ende für die deutsche Fußballnationalmannschaft.
2: Ja.
1: Und Fan Nummer eins auch.
2: Bundeskanzler hat sich gemeldet, hat bei Instagram gepostet, was für ein Spiel, DFB-Team, mit eurem Einsatz und Teamgeist bei dieser WM habt ihr unser Land begeistert. Wir sind stolz auf euch. Weiß nicht, ob er da jetzt jeden Fan abgeholt hat mit diesem
1: Analyse,
2: Posting.
1: Eine Analyse, die vielleicht nicht jeder teilt nach diesem Spiel, aber nochmal gesagt, eben die Fans haben sich wirklich stark gemacht für diese Mannschaft, auch am Spielort in Boston.
4: Dabei hat der Tag so gut begonnen. Auf der Busfahrt ins Stadion, Euphorie pur. Jubel, als Manuel Neuer hält. Entsetzen, als Jonathan Tah verschießt. Ernüchterung, als Paraguay den entscheidenden Elfmeter verwandelt. Was bleibt, sind Trauer und Wut. Über das erneute frühe Aus bei einer Fußball-Weltmeisterschaft. Der Traum vom Titel, er ist geplatzt.
1: Und unser Korrespondent Torben Burgers, der hat das Spiel in Boston mitverfolgt. Er hat sich heute früh schon gemeldet. Da war das Spiel, naja, so etwa 3,5 Stunden vorbei. Hat er sich aus einer Sportbar in Boston gemeldet. Und ich habe ihn da gefragt, wie ist das, wenn da deutsche Fans sind? Dann dürfte die Stimmung doch eher etwas gedämpft sein, oder?
5: Naja, das würde man denken, aber man muss sagen, an den deutschen Fans, an denen hat es definitiv nicht gelegen. Die waren laut, die waren engagiert, die waren kreativ und die haben ja die Mannschaft hier von Anfang an durch dieses Turnier begleitet. Wir haben in den letzten 2 Tagen sehr viel mit deutschen Fans reden können und da war viel Optimismus. Bei manchen ist da natürlich jetzt Ernüchterung, aber andere sehen das Ganze natürlich, sehen das auch sportlich. Eine Truppe, die wir im Beitrag schon gesehen haben, ist der deutsche Fanclub Deutsche Kartoffeln auf die Eins. Davon sind jetzt ein paar Jungs hier und 2 davon habe ich hier, nämlich Lennart und Dennis. Und Lennart, du warst ja im Beitrag, haben wir gesehen, sehr optimistisch, dass das heute hier klappt. Jetzt hat es nicht geklappt. Wie ist denn deine Gefühlslage jetzt so nach dem Spiel?
6: Es ist eine Mischung zwischen Trauer und Dankbarkeit. Dankbarkeit, dass wir diese wirklich coolen Tage und Wochen jetzt erleben konnten. Unglaublich viel Energie und zeitgleich irgendwie Trauer, dass es jetzt zu Ende ist. Eine gewisse Leere haben wir gerade auf der Rückfahrt im Bus gehabt. Aber ich glaube, das gehört dazu. Trotzdem, ich bin stolz darauf, eine deutsche Kartoffel zu sein von unserem Fanclub. Genau.
5: Dennis, man fragt nach dem Spiel immer, woran hat es gelegen? Sportlich vor allen Dingen. Wie ist da deine Analyse?
7: Ja, ich glaube, haben die Ideen gefehlt. Wir hatten 4 Ballbesitz, aber am Ende keine zündenden Ideen, keine zündenden Abschlüsse. Ich glaube, daran hat es gelegen. Ja? Also Paraguay hatte 2 Chancen, eine davon war drin. Ist dann blöd gelaufen. Ja? Wenn man vorne keine Chance kreiert, dann läuft es manchmal ganz bitter. Das haben wir dann heute leider erleben müssen.
5: Jetzt ist die große Frage, wie geht es weiter für euch als Fans, aber auch für die Mannschaft sportlich? Was würdest du sagen? Wie sind jetzt die nächsten Schritte? Wie geht es weiter?
6: Sammeln und nochmal genau drauf gucken, was können wir besser machen. Mal schauen, welche neuen Trainer und welche neuen Spieler es gibt. Aber mit breiter Brust auftreten, dass wir mit Deutschland einfach ins Spiel gehen und sagen, hey, wir gewinnen das und nicht, vielleicht gewinnen wir das. Mal gucken.
5: Vielen Dank euch und viel Spaß noch. Tja, soweit erstmal das Fazit dieser deutschen Fans. Andere mögen es vielleicht anders sehen. Fest steht, die Reise der deutschen Nationalmannschaft, die ist zu Ende und damit auch die Reise vieler deutscher Fans hier in Amerika.
2: Eigentlich soll dieser Ort ein Schutzraum sein für schwangere Frauen, für junge Mütter und ihre Kinder. Gestern wurde die Mutter-Kind-Einrichtung in Stade allerdings zu einem Tatort. 6 Mitarbeiter wurden dort erschossen. Die Menschen in Stade stehen unter Schock.
8: Momente, die man nie erleben möchte. Verzweiflung, Trauer, Ohnmacht. Gelbe Markierungen auf dem Kopfsteinpflaster. Spurensicherer in weißen Anzügen und mit Atemschutzmaske. Eine beschauliche Straße im niedersächsischen Stade, nun ein Tatort. Direkt nach dem Notruf eilt die Polizei zu der Jugendhilfeeinrichtung.
9: Nachdem das ziemlich schnell gelungen ist, konnten die Einsatzkräfte zunächst eben auf grausame Art und Weise erschossen 4 Tote vor Ort sofort feststellen. Eine weitere Person ist im Verlauf der Reanimation vor Ort verstorben. Und eine weitere Person ist später ihren schweren Verletzungen erlegen.
8: Motiv der Tat, laut ersten Ermittlungen, ein Sorgerechtsstreit um ein 3 Monate altes Mädchen. Mutter und Baby waren in der Einrichtung untergebracht. Sie sind unverletzt. Der mutmaßliche Täter war zu einem Gespräch vor Ort.
9: Alle Getöteten sind Erwachsene und sind keine Menschen, die in der Einrichtung Schutz gesucht haben oder die dort in einer Jugend- und Kindereinrichtung waren, sondern es sind ausschließlich Mitarbeitende der Jugendeinrichtung, ein privater Träger oder des Jugendamtes.
8: Der Tatverdächtige flüchtete zunächst. Die Polizei schoss mehrfach, um ihn zu stoppen. Dramatische Momente auf der Bundesstraße.
10: Man soll laufen. Keiner wusste, was los gewesen ist. Und dann hat man natürlich die Anweisung der Polizei befolgt.
8: Zum Täter ist bislang nur bekannt, er ist 45 Jahre alt, in Deutschland geboren mit türkischen Wurzeln. Er sei Polizei bekannt, aber nicht als gewalttätig. Woher er die Waffe hatte, warum er schoss, die Rekonstruktion der Tat, sie wird noch Wochen dauern.
1: In weniger als 20 Jahren will Deutschland klimaneutral sein. Das heißt, auch Heizen soll dann funktionieren ohne Öl und Gas. Damit das gelingt, bereiten Städte und Gemeinden gerade einen Fahrplan vor, die sogenannte kommunale Wärmeplanung. Da steht dann zum Beispiel drin, wer kann rechnen mit einem Anschluss ans Fernwärmenetz, wer muss sein Haus individuell mit Wärme versorgen. Für die großen Städte über 100.000 Einwohner läuft heute die Frist ab für diese kommunale Wärmeplanung. Ab morgen muss also der Plan fertig sein. Und was das konkret bedeutet, das haben wir uns mal in zwei Großstädten angeschaut.
11: Tief unten im Keller des Essener Rathauses. Hier ist es passiert. Die Wärmewende im laufenden Betrieb. Simone Rasko präsentiert diese Fernwärmestation, die ihre Energie klimaneutral bezieht. Aus Müllheizkraftwerken und der Abwärme von Aluhütten.
12: Das Wichtigste ist jetzt die infrastrukturelle Umsetzung der Leitungen. Das wird auch Baustellen bedeuten für die Bürger, auch Einschränkungen. Wichtig ist, dass die Fördermittel vom Bund für die Förderung der Wärmenetze kommen.
11: Fast 600.000 Einwohner und viel Industrie. Simone Raskop muss für jedes Quartier die passende Lösung finden.
12: In der Karte blau dargestellt die dezentralen Orte. Die sind vorrangig für Wärmepumpen erstmal angedacht. Sicherlich wird man da auch über Biomasse nachdenken können. Also die Fernwärme ist in Essen historisch schon sehr wichtig gewesen. Wir haben 19%, wollen aber auf über 45% Fernwärmeanteile in 2045 da steigern.
11: Eine Stunde weiter südlich im bergischen Remscheid bei Frank Frisch. Statt Abriss haben sie diese alte 50er-Jahre-Wohnblocksiedlung kernsaniert. Wärmepumpe, Fußbodenheizung, Photovoltaik.
13: Für Remscheid ist das hier ein typisches Beispiel, wie es eigentlich mal in Zukunft aussehen wird. Sie haben überwiegende Teil ist mit Erdgas beheizt und das muss natürlich umgebaut werden. Und ja, solche Lösungen, wie wir sie hier sehen, bieten sich dann natürlich an.
11: Auch hier drängt die Zeit. Die meisten Gebäude sind alt. Geheizt wird fast nur mit Erdgas. Der Anteil erneuerbarer Energien im Wärmebereich 2%. Frank Frisch hat die komplette Stadt durchleuchtet und sucht nach Lösungen für sich und die Bürger.
13: Das sogenannte Heizungs-HECAG mit Gebäudeenergiegesetz und jetzt Biotreppe und 65% erneuerbar. Also das ist ja keinem normalen Bürger mehr eigentlich zuzumuten. Und die Unsicherheit ist groß, aber wir machen hier in Remscheid einfach.
11: Klar ist, die Wärmewende entscheidet sich vor Ort. Damit sie gelingt, braucht es jetzt vor allem verlässliche Förderung und den Mut, loszulegen.
1: Gute Nachricht übrigens, die Großstädte über 100.000 Einwohner haben die Frist eingehalten. Die sind alle fertig mit ihrer Wärmeplanung. Die Städte und Gemeinden unter 100.000 Einwohner, die haben noch 2 Jahre Zeit, um diesen Plan vorzulegen.
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0: bin einfach nur erschöpft. Wirklich, das war eine richtig anstrengende Nacht. Nicht nur, dass das Spiel spät war, wir haben durchgeguckt. Es ging Ihnen wahrscheinlich genauso, wenn man geguckt hat. Man ist einfach fix und alle. Und wofür? Für nischt.
1: Für nischt, genau. Ich dachte ja noch irgendwie, die machen das fertig. Nach 90 Minuten kriege ich vom Dienst noch eine Stunde Schlaf. War nicht.
0: War nicht. Elfmeterschießen eigentlich auch eine schöne Stärke von Deutschland. War auch nicht.
1: War auch nicht so. Und jetzt müssen wir diese Scherben irgendwie zusammentragen, zusammenkehren.
0: Nee, komm,
1: zum Glück müssen wir das nicht machen. Genau. Da haben wir Ocker und Inka
0: sind da, genau.
2: Ihr macht es euch schön einfach, ne? Ihr, aber wir übernehmen das gerne. Am Ende des Tages sagen wir nochmal guten Morgen Ihnen allen da draußen. Schön, dass Sie mit dabei sind. Und es heißt also Game Over für das deutsche Team bei der WM ausgeschieden im 16. Finale. Wir haben vorhin schon ein bisschen überlegt, wo die jetzt so sind. Ich habe jetzt mich noch mal informiert und recherchiert. Sie sind jetzt wieder gelandet, sind jetzt wahrscheinlich gleich schon im Teamquartier. Es wird noch eine Pressekonferenz geben heute Mittag. Und die Spieler dürfen ab sofort abreisen. Und das nächste Länderspiel ist dann am 24. September gegen die Niederlande. Interessant, Inka, oder?
3: Definitiv. Ja. Haben noch ein bisschen Zeit.
2: Ja, wir haben ja jetzt was gemeinsam auf jeden Fall mit den Niederlanden. Wir sind beide ausgeschieden im 16. Finale. Wir schauen jetzt aber erst einmal auf die deutsche Fußballnationalmannschaft und das Spiel gestern gegen Paraguay, das ja im Elfmeterschießen verloren ging. Das tat richtig weh.
4: Auweia. WM aus im 16. Finale, 4:5 nach Elfmeterschießen gegen Paraguay. Deutschland fährt nach Hause. Die Zukunft vom Bundestrainer offen.
5: Ich bin jetzt keiner, der sich hier sitzt und sagt, ich drehe jetzt zurück, nur weil wir ausgeschieden sind. Sondern wenn der DFB möchte, dass ich weitermache, dann mache ich auch weiter.
4: Doch sein Team liefert kaum Argumente. Deutschland in Weiß, keiner bei Enciso. Paraguay führt nach 42 Minuten. Bundestrainer Julian Nagelsmann sieht im zweiten Abschnitt nach der Flanke von Wirtz immerhin den Ausgleich für sein Team. Kai Havertz mit seinem dritten Turniertor. 1:1 auch nach Verlängerung. Deutschland vergibt aber insgesamt 3 Elfmeter. Hier versemmelt Tah. José Canale befördert Paraguay ins Achtelfinale. Der Außenseiter jubelt. Von diesem Schock wird sich die deutsche Mannschaft so schnell nicht erholen.
2: Ja, das war ein echter Schock. Deutschland ist draußen und es gab ja vieles, was man kritisieren kann. Es gab aber auch dieses eine Tor noch von Jonathan Tah. Das wollen wir uns noch mal genauer anschauen. Das wurde aberkannt und so war es. Inka, wie siehst du es?
3: Genau, du machst ein wunderschönes Tor und der erste Blick eigentlich als Spieler und auch Trainer gilt immer abseits oder nicht abseits. Und die zweite ist immer, wie eigentlich auch der Gegner reagiert, weil oftmals hast du eigentlich sofort Signale. Und da siehst du einfach, dass gar nichts passiert, sondern einfach nur ein Tor. Und alle haben es auch dann direkt hingenommen. Und ich glaube, jeder, wirklich jeder war überrascht, außer der Schiedsrichter selber anscheinend.
2: Ja, das ist schade, weil eben Waldemar Anton anscheinend den Torwart behindert hat. So hat es der Schiedsrichter entschieden. Das ist schade, wer weiß, wie es sonst ausgegangen wäre. Aber ja, hätte, wenn und aber bringt eben nichts. Wir sind draußen, hatten ja nun auch noch lang genug Zeit, irgendwie doch noch ein Tor zu machen. Aber es ist uns nicht gelungen. Warum nicht?
3: Wenig Lösungen, Kreativität ist immer ein Wort, aber ich bleibe einfach mal heute bei Einfachheit, nämlich mal über außen kommen, den Gegner müde und auch ein bisschen breit ziehen und dann eigentlich mit unseren großen Spielern, die eigentlich da auch waren, dann auch zu bedienen, sprich mit Flanken. Und das haben wir einfach zu wenig und zu selten getan und dann wird es schwierig gegen so eine Mannschaft.
2: Und das klingt aber ja eigentlich nach einer einfachen Lösung, nach einfachen Mitteln, die man hätte bemühen können. Warum ist das nicht passiert, fragt man sich doch.
3: Ja, ich glaube, das fragt sich jeder. Nichtsdestotrotz bleibe ich dabei, fängt man dann noch bei den Spielern an, weil ich gehe davon aus, dass der Matchplan so ausgelegt war. Deshalb zieht man den UNDAF rein, dass wir die Box einfach mehr bedienen wollen. Und wenn wir das nicht tun, dann muss man halt einfach das Spiel verändern und auch mal sein Spiel verändern. Und das, diese Anpassungen haben die Spieler einfach auch zum Teil verpasst.
2: Mhm. Und wem wirfst du das vor? Zum Beispiel vielleicht auch Florian Wirtz?
3: Nein, ich werfe tatsächlich dem gesamten Team, glaube ich, sie haben nicht das auf den Platz gebracht, was sie können. Wir haben es nicht geschafft, 100% einfach an unsere Grenzen zu gehen und uns auch anzupassen und auch mal ein Stück weit zu verändern. Aber hier jetzt einen rauszunehmen, finde ich fahrlässig und gehört sich auch gerade nicht.
2: Und der Trainer, warum kann der dann nicht noch mal eingreifen und sagen, hier, reißt euch zusammen, ihr wisst doch, was wir besprochen haben?
3: Ja, konnte er ja in dieser Hydration-Break-Zeit und auch in der Pause, da wurde es ja dann auch zum Teil umgesetzt, machen ja dann auch eigentlich ein schönes Tor. Aber grundsätzlich passt das wahrscheinlich auch zu unserem Turnierverlauf irgendwo, dass wir nicht wirklich die Dinge so umgesetzt haben, wie man es vielleicht wollte oder wie man sich das auch erhofft hat. Und das muss man sich dann einfach auch kritisieren lassen. Aber einen jetzt rauszunehmen, wäre falsch.
2: Okay, und trotzdem ist natürlich Julian Nagelsmann als Bundestrainer in der Kritik. Viele Absolut. Fordern jetzt schon wieder Jürgen Klopp. Du hältst nichts davon, sondern Analyse und dann mit kühlem Kopf und runtergekühlten Emotionen überlegen.
3: Genau, ich glaube jetzt mal die Rückreise planen, weil da hat keiner mitgerechnet und dann einfach auch mal ein bisschen Abstand gewinnen. Aber dann natürlich alles und auch dazu gehört dann der Trainerstab zu analysieren und dann Entscheidungen treffen.
2: Ja, die Rückreise muss jetzt angegangen werden für das Team Deutschland. Paraguay dagegen darf noch bleiben. Die sind eingezogen ins Achtelfinale, spielen also weiter. Und wir haben gestern mal einen Nachtreporter losgeschickt in Paraguay. Und bei uns Tal der Tränen und

0: hat und wieder gejubelt. Gejubelt, als wären sie schon Weltmeister. Gejubelt über einen Sieg gegen die deutsche Mannschaft, die klar als Favorit in dieses 16. Finale gegangen ist. Sí, se puede, haben sie gerufen, was so viel heißt wie, wir schaffen das. Und sie haben es geschafft. José Canale hat Paraguay ins Achtelfinale geschossen. Orlando Gil hat im Elfmeterschießen 2 Tore gehalten. Aber am Ende sind solche Details egal und gehen im Jubel unter. Mein Herz ist weiß-rot wie Paraguay. Das kann man nicht beschreiben. Der Wahnsinn, ein Traum. Das hat mein Land verdient. Am Ende glänzt das Ergebnis, heißt es. Heute hat es in Paraguay brilliert. Und der Präsident hat den Dienstag spontan per Dekret zum Feiertag erklärt.
1: Ja, Feiertag in Paraguay, hier eher Volkstrauertag, könnte man sagen, auch in Kalifornien. An der Ostsee, wo wir ja hier unsere WM-Berichterstattung machen für das ARD-Morgenmagazin. Das Ganze mit unserer Superexpertin Inka Grings. Inka, jetzt wollen wir einfach schon mal direkt noch weiterschauen auf das, was heute Nacht noch passiert ist. Du bist ja auch Sympathisantin der Niederländer. Aber da gab es den nächsten Tiefschlag für dich, denn die sind auch rausgeflogen im 16. Finale, und zwar gegen Marokko. Auch das war ein unfassbar spannendes Spiel, wo alles drin war, was ein Fußballfan eigentlich mag. Allerdings am Ende kann eben nur einer gewinnen, und jetzt ist Marokko weiter, steht im Achtelfinale.
2: Es ist dieser eine geniale Moment, der Grund, warum man Sport macht, der Augenblick des Sieges. Saibari schießt Marokko ins Achtelfinale dieser WM. Fantastisch, keine Worte. Wir haben es geschafft, aber es war nicht einfach. Ich bin so müde, aber auch so stolz auf das Team. Die marokkanischen Löwen vom Atlas in Weiß sind die stärkere Mannschaft, haben die besseren Chancen, wie hier durch Hakimi. Und trotzdem gehen die Niederländer in Führung. Gakpo vollendet einen Konter in der 72. Minute. Erst mit Beginn der Nachspielzeit findet Marokko eine Antwort. Talbi für Diop, 1:1. Wir hatten niemals einen Zweifel, weil wir glauben, Gott hat entschieden, dass es so funktioniert, und deswegen ist es auch genauso passiert. Dann muss Gott aber auch das ganz große Drama lieben. Rahimi vergibt in der Verlängerung die monströse Möglichkeit zur Führung. Es folgt ein wildes Elfmeterschießen. Insgesamt 4 Spieler treffen das Tor nicht. 2 Marokkaner, 2 Niederländer. Der 5. Schütze für die Elftal, Somerville, scheitert an Bono. Saibari dagegen versenkt seinen entscheidenden Elfmeter. Wo gewonnen wird, gibt es auch zeitgleich Tränen der Trauer. Kapitän Van Dijk wird gefragt, ob das die schlimmsten Momente im Leben eines Fußballers sind.
3: Ja.
2: Marokko dagegen feiert das 4:3 gegen die Niederlande und trifft nun im Achtelfinale auf Kanada.
1: Also Marokko ist weiter und wir sind weiterhin hier in Kalifornien an der Ostsee. Das ist unser schönes MoMA-Set, aus dem wir berichten, das Ganze bei bestem Wetter. Inka, das steigert natürlich unsere Laune doch so ein bisschen, muss man sagen, auch wenn die Deutschen ausgeschieden sind. Wenn wir nur ganz kurz auf Marokko nochmal schauen, das ist schon stark, was die afrikanischen Teams abliefern bei dieser WM, ne?
4: Aktuell extrem beeindruckend. 9 von 10 afrikanischen Nationen sind weiter aktuell. Das spricht für sich, spricht aktuell nicht für die Europäischen. Aber was sie gestern auch abgeliefert haben oder jetzt in der Nacht, war schon eindrücklich. Und dementsprechend bin ich gespannt. Aber es war nur das 16. Finale. Von daher haben wir, glaube ich, jetzt langsam gelernt, Step by Step, bitte.
1: Ja, von Spiel zu Spiel denken. Aber die afrikanischen Teams unbedingt auf dem Zettel haben. Vielleicht geht es heute direkt weiter, denn da spielt, das schauen wir mal drauf, heute die Elfenbeinküste. Und zwar um 19 Uhr gegen Norwegen, das Ganze zu sehen, live hier bei uns im Ersten. Außerdem noch die Spiele Frankreich gegen Schweden und Mexiko gegen Ecuador. So, ich würde sagen, Inka, wir bewegen uns mal raus aus unseren gemütlichen Fußballsesseln, denn tatsächlich, gestern waren ja ganz, ganz, ganz viele Gäste hier bei uns im Morgenmagazin. Heute ein bisschen weniger wahrscheinlich, weil die alle erst mal ein bisschen noch ausschlafen mussten und verdauen mussten, was da passiert ist. Und jetzt sind aber doch einige Fans da, und ich guck mal, mit wem ich mal sprechen könnte. Wie sieht es bei Ihnen aus? Sie haben den Weg hier zu uns gefunden. Haben Sie gestern das Spiel geschaut? Und wie war's?
5: Ich habe geschaut tatsächlich bis zum Ende und habe mich heute Morgen schnell aus dem Bett

0: Schnell ist gut, Sie sind gerade erst gekommen, ne?
1: Ja, vor einer Viertelstunde vielleicht. Ja.
0: Und sehr enttäuscht oder macht die Sonne und das Meer und die Seeluft hier ein bisschen was besser?
1: Ja, schon enttäuscht. Ich hätte mir gewünscht, dass Sie weiterkommen.
0: Das hätten wir irgendwie alle, oder? Ja, es ist eine trübe Stimmung hier, aber wir strahlen weiter. Du, Inka und ich hoffentlich auch ein bisschen. Und Susanne und Till, ihr müsst jetzt wieder die Augen aufmachen. Ich vermute nämlich, dass ihr unsere Sportblöcke immer als Pause nehmt, um mal ein bisschen Augenkosmetik zu betreiben.
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3: Das sind unhaltbare Unterstellungen, die wir aufs Schärfste zurückweisen.
4: Ganz im Gegenteil, wir sind mit scharfem Blick unterwegs und haben noch was Tolles für Sie gefunden. Fans, die in Paraguay das Spiel geguckt haben und Sie kennen so die Situation, gerade wenn es spannend wird,
3: streckt die Technik.
4: Der Ruhemodus. Elfmeterschießen.
3: Oh Gott, und der Beamer möchte sich abschalten.
4: Und tut es auch.
3: Oh Gott.
4: Und geht wieder an, Achtung.
3: So.
4: Und plötzlich wissen Sie, dass Sie weiter
3: Man
4: sind.
3: Ist weiter.
4: Kannst du dir nicht ausdenken,
3: und
4: herrlich.
3: Flippen natürlich
4: ich liebe
3: aus,
4: das.
3: Irgendwie.
4: Ja, ganz
3: die
4: großartig.
3: Achtung mit der Technik. Es gibt ja heute so viele Wege, Fernsehen zu empfangen. Irgendwas streikt immer. Ich kenne das auch.
4: So, also nochmal wunderbare Bilder aus Paraguay und natürlich gegönnt, denn Sie haben einfach so gut gespielt, dass Sie weitergekommen sind.
3: Jetzt die Tagesschau, die Nachrichten dieses Morgens. Susanne Daubner.
4: Guten Morgen.
5: Einen schönen guten Morgen. Nach 2 Monaten läuft heute um Mitternacht der Tankrabatt aus. Die Bundesregierung hatte ihn eingeführt, nachdem die Energiepreise infolge des Iran-Krieges stark gestiegen waren. Er sollte die Verbraucher um etwa 17 Cent pro Liter entlasten. Da die Preise für Benzin und Diesel inzwischen nur noch einmal am Tag angehoben werden dürfen, wird das Ende des Tankrabatts wohl erst morgen ab 12 Uhr spürbar sein. Union und SPD wollen morgen im Koalitionsausschuss geplante Reformprojekte konkretisieren. Mehrere SPD-Politiker aus dem linken Flügel haben nun Forderungen an die Koalition gestellt. In einem Papier, das dem ARD-Hauptstadtstudio vorliegt, heißt es zu den Vorhaben, Sparen allein werde die Finanzierungskrise nicht lösen. Die Gruppe stellt sich unter anderem auch gegen Vorhaben, die zu längeren Arbeitszeiten führen würden. Die Gewalttat in Stade mit 6 Todesopfern hat bundesweit Entsetzen ausgelöst. Bundeskanzler Merz schrieb, die Nachricht aus der niedersächsischen Stadt erschüttere bis ins Mark. Menschen, die helfen und schützen wollten, hätten ihr Leben verloren. Ein 45-jähriger Mann hatte gestern 6 Mitarbeiterinnen und Mitarbeiter eines Jugendhilfeträgers und des Jugendamtes erschossen. Das Motiv soll ersten Erkenntnissen zufolge ein Sorgerechtsstreit sein. Außenminister Badephul und eine deutsche Wirtschaftsdelegation nehmen heute in Paraguay an einem Mercosur-Gipfeltreffen teil. Das Freihandelsabkommen zwischen der EU und den Mercosur-Ländern Argentinien, Brasilien, Paraguay und Uruguay ist seit Anfang Mai in Kraft. Es soll schrittweise Zölle auf beiden Seiten abschaffen. Gestern besuchte Badephul seinen US-Amtskollegen Rubio. Bei dem Treffen ging es um weitere Hilfen für die Ukraine und die Finanzierung der NATO. Das Ringen um eine Friedenslösung zwischen den USA und Iran soll von heute an in der katarischen Hauptstadt Doha weitergehen. Doch über den genauen Fahrplan herrscht noch Unklarheit. Von iranischer Seite hieß es, in den kommenden Tagen seien keine direkten Verhandlungen mit den USA geplant. US-Präsident Trump wiederum sagte, der Iran habe um ein Treffen gebeten, das heute stattfinden solle. In Venezuela ist die Zahl der Todesopfer seit den schweren Erdbeben in der vergangenen Woche laut Behörden auf mehr als 1.700 gestiegen. Tausende Menschen werden noch vermisst. Nachbeben erschweren die Suche nach Überlebenden. Inzwischen sind weitere internationale Hilfsteams eingetroffen. Nach Reparaturarbeiten durch das US-Militär wurde der Hafen der vom Erdbeben besonders zerstörten Stadt La Guaira wieder geöffnet. Die nächste Tagesschau sehen Sie um 9. Jetzt geht es weiter in Köln mit Susan Link und Till Nassif.
3: Schönen guten Morgen. Guten Morgen, hier sind wir.
4: Guten Morgen, das ARD Morgenmagazin. Wir freuen uns, dass Sie dabei sind, auch an diesem Morgen. Und schauen wir auf die Themen der halben Stunde.
3: Die Hitze hat die Straßenbahn in Leipzig und in anderen Städten lahmgelegt. Eigentlich sollte es da heute schon wieder losgehen. Aber es muss noch geputzt werden. Gleich schauen wir drauf.
4: Außerdem sind wir noch mal mit einem Blick in Venezuela unterwegs. Das THW ist dort im Einsatz. Und unsere Korrespondentin konnte sie bei ihren Rettungsarbeiten begleiten.
3: Und wir schalten noch mal zu unserem Sportteam.
4: Nein!
3: Ja, das muss sein. Nach Kalifornien an der Ostseeküste. Und natürlich geht es um die Niederlage der deutschen Fußballnationalmannschaft. Raus im Elfmeterschießen gegen Paraguay. Und diese enttäuschten Gesichter, damit sind die deutschen Spieler vom Platz gegangen.
4: Ach, schade ist es schon.
3: Natürlich. Man kommt ja so langsam in Fahrt immer erst bei so einer WM. Gerade war man in Fahrt.
4: War so was so, von in Fahrt und dann hatte der Zug doch eine Bremse, ja, wie es halt so ist. So, was ist mit dir, Donald? Bist du in Fahrt in Sachen Wetter?
6: Ja, ich bin dann manchmal ein bisschen traurig, wenn es bei 39,9 aufgehört hat und wir die 40,0 nicht geschafft haben. Das ist bei uns dann immer so der kritische Wert.
3: Okay. Da ist man aber auch eher traurig, wenn man im klimatisierten Büro sitzt und nicht draußen im Feld.
6: Genau, also nur aus statistischen Gründen bedauere ich das. Ansonsten haben alle Glück gehabt, wenn es ein Zehntel kälter war als erwartet.
4: Mehr Werte für die Statistik jetzt von Donald.
6: Ja, schönen guten Morgen und wir schauen mal drauf, wo die Hitze jetzt liegt. Sie hat sich verzogen in Richtung Balkan im Prinzip, liegt jetzt hier mit Schwerpunkt heute über Ungarn. Also Wien noch 36 Grad, Belgrad 38, aber das finden wir dann auch wieder Richtung Türkei, also in Antalya immerhin. Dann auch Athen mit 36 Grad dabei, Rom 37 und dann fast so heiß oder ähnlich heiß, wie es bei uns in den letzten Tagen war, im Süden von Spanien vor allem natürlich. Aber deutlich kühler ist es hier über den britischen Inseln geworden und auch Richtung Skandinavien sind es dann eher angenehme Werte. Wir schauen mal drauf auf die Wetterkarte und sehen dann eigentlich ein Hochdruckgebiet, Emmanuel, aber es schafft doch nicht alle Gewitter zu unterdrücken. Von Westen her kommt dann nämlich doch wieder so ein bisschen Hebung herein. Das heißt, die Luft wird etwas angehoben und das bedeutet für den Nachmittag im Westen aufkommende Gewitter. Aber es gab auch schon schwere Gewitter in der Nacht. Daran war hier dieses kleine Tief, also im Prinzip noch Reste der Kaltfront schuld. Und es gab beispielsweise, wenn wir auf dem Radarfilm nachschauen, da sehen wir noch die Reste des Gewitters, die sich dann in der Nacht hier aufgelöst haben. Also bis runter zum Chiemgau gab es in der Nacht 99 Liter Regenwasser pro Quadratmeter. Und ähnlich dann später auch in der Oberpfalz. Wir sehen, das Ganze hat sich dann hier aufgelöst. Aber wenn wir ein bisschen warten, dann sehen wir, dass es hier jetzt schon wieder stärker wird. Also Vogtland bis rüber dann Richtung Oberpfalz, da wird es dann heute Vormittag auf jeden Fall noch weitere Regenfälle geben. Es könnte sich dort auch schon am Vormittag Richtung Mittag ein erstes Gewitter entwickeln. Mal gucken, ist nicht ganz sicher, aber auf jeden Fall hier die dichtesten Wolken drumherum, sehr viel Sonnenschein. Letzte Nebelfelder verschwinden jetzt, am Nachmittag werden aber auch im Westen zumindest einzelne Gewitter entstehen. Schwerpunkt der stärksten Gewitter sehe ich aber eher im Südwesten. Das heißt, hier kann auch Hagel dabei sein, bis runter ins Allgäu, Bodenseeraum, Schwarzwald, Schwäbische Alb, Starkregen und auch Sturmböen. Am schönsten, am trockensten wird es im Nordosten bleiben. Die Temperaturen an den Küsten 22 bis 24 Grad, für die meisten sommerliche 25 bis 30 Grad, vor allem am Oberrhein auch knapp darüber. Der Wind außerhalb der Gewitter eher nur schwach aus unterschiedlichen bis nordöstlichen Richtungen und der Trend für die nächsten Tage, kommende Nacht schon wieder stärkere Regenfälle. Also das heißt, das wird sich verstärken, zieht morgen dann über Sachsen und den Süden ab. Dahinter wird es freundlicher. Donnerstag kommt dabei ein neuer Tiefausläufer von Nordwesten, bringt Regen. Zunehmenden Wind und noch mal ein Schwall kühlerer Luft. Der wird vor allem im Norden bleiben. Dort immer noch einzelne Schauer, kaum 22 Grad, Richtung Süden aber trocken. Und am Samstag schon wieder 32 Grad am Oberrhein.
3: Erstmal hat es aber abgekühlt und das ist eine gute Nachricht, zum Beispiel auch für die Straßenbahnbetriebe in mehreren Städten. Denn durch die Hitze am Wochenende musste der Straßenbahnverkehr in einigen Städten eingestellt werden, weil Fugenmasse weich geworden ist und Weichen und Schienen verklebt hat. Ursprünglich sollte der Verkehr zum Beispiel in Leipzig auch längst schon wieder angelaufen sein. Die Schäden waren aber dann doch größer als gedacht. Teilweise fahren zwar schon wieder Straßenbahnen, aber an vielen Schienen wird noch geputzt.
7: Putzkolonnen statt Straßenbahnen sind derzeit auf den Gleisen in Leipzig unterwegs. 300 Kilometer Schienennetz und 60 Triebwagen müssen schnellstmöglich wieder sauber sein, damit der Verkehr wieder rollt. Deshalb putzen sogar die mit, die sonst als Fahrer unterwegs sind.
8: Das, was jetzt in den letzten zwei Tagen hier stattgefunden hat, habe ich und meine Kollegen in 36 Jahren Fahrdienst noch nie erlebt, noch nie durchgemacht, dass bei so einer Hitze die Fahrzeuge so mit Asphalt verkleben, dass wir hier alles per Hand die Gleise und Fahrzeuge freikratzen müssen per Hand mit einer kleinen Spachtel.
7: 40 Grad am Wochenende, das hat den Schienen in Leipzig den Garaus gemacht. Zähe, klebrige Fugenmasse ist aus den Weichen und Schienen gelaufen und verklumpt. Ein Problem, das auch in anderen Städten wie Essen und Nürnberg ähnlich aufgetaucht ist. Aktuell tauschen sich die Leipziger Verkehrsbetriebe mit den anderen betroffenen Kommunen aus. Geprüft wird, ob man künftig anderes Material verwenden muss.
9: Die Fugen schützen uns vor Frost. Das ist ihre Funktion, dafür brauchen wir sie. Das gibt es in südlichen Ländern nicht als Herausforderung. Insofern können wir nur von Kollegen lernen, die ähnliche Witterungsbedingungen haben.
7: Auf den Straßen in Leipzig geht es währenddessen kaum voran. Viele Pendler sind offenbar aufs Auto umgestiegen. Andere haben noch gar nichts von den Ausfällen bei den Straßenbahnen mitbekommen.
10: Wir sind irgendwie ganz blauäugig davon ausgegangen, dass die fahren. Aber jetzt sind die auf dem Weg zum Bus, weil der fährt anscheinend.
11: Es ist spannend und man fragt sich, ob das nicht in der Planung besser berücksichtigt werden sollte, diese hohen Temperaturen. Aber natürlich aufgrund von dieser enormen Wärmeentwicklung durch die Sonneneinstrahlung ist es schwierig.
7: Erst Ende dieser Woche soll der Straßenbahnverkehr in Leipzig wieder ganz normal laufen.
4: So, und dann gehen wir gleich nahtlos über zum nächsten Sanierungsfall. Freibäder in Deutschland, rund 2800 gibt es. Und viele davon haben das Problem, dass sie dringend mal saniert, wenigstens renoviert werden müssten. Und bei den klammen Kommunenkassen ist das eben sehr schwierig. Und viele Freibäder stehen vor dem Aus. Und so ging es eigentlich auch dem Freibad von Strümpfelbach. Aber da haben die Menschen in Baden-Württemberg gesagt, nicht mit uns, in unserem Ort wird das Freibad nicht geschlossen. Wir gründen einen Verein und retten unser Freibad.
12: Idyllisch zwischen Wald und Reben. Das Freibad von Strümpfelbach in Baden-Württemberg, einem Dorf mit 2500 Einwohnern. Eigentlich sollte nach der letzten Saison Schluss sein. Zu teuer für die klamme Kommune. Die Strümpfelbacher gründeten kurzerhand einen Verein, um ihr Bad zu retten. Sie stemmen den Betrieb fast ausschließlich ehrenamtlich. Für sie ist das Schwimmbad nicht nur eine willkommene Abkühlung.
13: Es ist einfach ein so schönes Miteinander.
14: Sie betrifft sich hier. Hier gibt es nicht viel im Ort, weil er relativ klein ist. Und hier kommt irgendwie alles zusammen, jung und alt.
15: Das macht einfach Freude, Spaß mit den Kindern, mit den Eltern.
12: Das Freibad hat Geschichte. 1937 eröffnet, haben Kinder über viele Jahre hinweg dort schwimmen gelernt. Die Tradition lebt fort und auch für die Sicherheit ist gesorgt.
16: Unser Joker und unser Sechster im Lotto ist die Alina, unsere Bademeisterin, die ja nicht nur den Meistertitel hat, sondern auch Sportlehrerin ist.
12: Sie ist ihrem Freibad treu geblieben und nun als Einzige beim Verein angestellt.
17: Ich arbeite da, wo die anderen Urlaub machen. Ich mag die Menschen, die herkommen, das Publikum, wunderschöner Ort. In erster Linie bin ich für die Technik und Wasserqualität verantwortlich. Dann Aufsicht, Reinigung, Organisation, Management, Aquafitness.
12: Vor offiziellem Badebeginn wird trainiert. Alina leitet an. Danach Abkühlung für alle. Der Eintritt kostet zwischen 2 und 3,50 Euro. Wichtige Einnahmen für den Verein.
16: Allein wenn du dieses Becken füllst, hast du 20.000 Euro schon mal durch die Leitung fließen sehen. Und das sind natürlich Gesichtspunkte, die musst du erst mal wuppen.
12: Die Einnahmen sichern den laufenden Betrieb. Wenn größere Investitionen nötig werden, könnte es eng werden. Aber alle hoffen hier, dass auch künftig genug Geld zusammenkommt, damit das Schwimmbad weiterhin ein Ort des Miteinanders für die ganze Region ist.
4: Marion Schwab ist heute Morgen bei uns. Sie ist Vorstandsmitglied des Freibadsvereins und auch Gründungsteammitglied. Also Sie haben da voll mit alles reingesteckt, Leidenschaft auch. Verraten Sie uns mal ein bisschen den Spirit von Strümpfelbach. Was ist bei Ihnen, warum sowas funktionieren kann?
18: Ja, es ist einfach so, dass die Strümpfelbacher, die kennen sich, die sind zusammen einfach eine tolle Community, ein toller Ort. Und alle haben sofort gesagt, wir machen damit, wir wollen dieses Bad retten. Wir haben nicht nur die Ehrenamtler, sondern auch, wir haben viele Firmen, die eben auch dann sagen, wir unterstützen euch handwerklich mit Material oder auch mit einem tollen Sponsoring.
4: Man muss auch mal kurz so überlegen, so ein Freibad ist ja auch eine emotionale Angelegenheit. Ist das in Ihrem Ort eigentlich auch so, dass das wirklich auch ein wichtiger Platz ist, um sich zu begegnen?
18: Ja, also es ist tatsächlich so, dass auch die Mütter dann ihre Kinder dann auch einfach mittags ins Freibad schicken können. Die wissen schon, das ist ja ein kleines Freibad. Die sind da gut aufgehoben, die kennen da ihre Freunde. Und irgendwie ein, zwei Mütter sind da auch da, die auch ein bisschen danach schauen können. Und man kennt sich, man trifft sich und man kann abends im Kiosk auch noch ein bisschen ein Gläschen trinken.

0: Okay, also ist auch wirklich ein Ort der Gemeinschaft, den Sie da geschaffen haben. Jetzt gibt es vielleicht ja andere Gemeinden, Orte, die zugucken und sagen, okay, wie haben Sie das gemacht? Gab es Schwierigkeiten am Anfang zum Beispiel?
1: Die Schwierigkeiten, würde ich sagen, war einerseits natürlich ein tragfähiges Konzept erstmal auszuarbeiten. Man muss sich schon Gedanken machen, wie kann man das denn auch stemmen, auch wirtschaftlich auf lange Sicht und da natürlich dann auch die Stadt davon zu überzeugen. Ja, man braucht einfach Ideen und Tatkraft und viele Leute, die begeistert mitmachen.
0: Mhm. Und man braucht auch offensichtlich ein bisschen Geld. Wir haben ja gerade schon gehört, 20.000 Euro in Wasserform, wenn das Becken einmal voll ist, ein bisschen renoviert werden muss. Auch. Ja. Wie machen Sie das? Weil das ist natürlich das Hauptproblem, was ja die Kommunen auch haben.
1: Ja, wir haben verschiedene Einnahmequellen. Also die Stadt gibt einen Betriebskostenzuschuss. Wir haben die Eintrittsgelder. Wir haben Spenden, Mitgliedsbeiträge, Spenden. Wir haben aber auch wirklich Sponsoren. Wir konnten schon, bevor klar war, dass das Freibad öffnet, einige Sponsoren oder viele Sponsoren schon für uns begeistern. Mhm. Und das geht jetzt weiter. Und ja, Fördergelder werden eben auch beantragt und hoffen wir uns.
0: Das heißt, Sie müssen aber auch ein bisschen auf Unterstützung der Kommune ja hoffen, ne?
1: Richtig. Also im Moment ist es ein Vertrag über 5 Jahre und wir hoffen, dass der auch dann nach 5 Jahren erweitert oder verlängert wird.
0: Genau. Was würden Sie anderen Kommunen, Gemeinden mit auf den Weg geben, wenn Sie sowas schaffen wollen?
1: Also einerseits sind es viele Menschen, die begeistert sind davon, die sagen, ja, wir wollen unser Freibad erhalten, wir wollen da vielleicht sogar auch noch einen besseren Ort, wie es vorher war, weil man auch natürlich dann als Verein mehr Ideen mit reinbringen kann und man braucht natürlich ein gutes Konzept, viele auch unterschiedliche Leute, die unterschiedliche Dinge wuppen können und machen können und dann ein gutes Konzept, das natürlich finanziell einfach auch das trägt, weil die Bäder sind natürlich... Es ist ein Kostenfaktor.
0: Absolut. Strümpfelbach hat sein Freibad behalten. Vorerst und auch erstmal für die nächsten paar Jahre sieht es ganz gut aus. Es ist den Menschen vor Ort zu verdanken, die gesagt haben, wir arbeiten im Verein zusammen. Danke, Frau Schwab, dass Sie heute Morgen
1: Vielen
0: bei
1: herzlichen
0: uns waren.
1: Dank.
0: Alles Gute auch für Sie und fürs Freibad.
1: Dankeschön.
2: Tag 6 nach dem schweren Erdbeben in Venezuela und Rettungskräfte versuchen überall im Katastrophengebiet das eigentlich Unmögliche doch noch irgendwie möglich zu machen, nämlich Menschen lebend aus den Trümmern zu bergen. Auch das Deutsche Technische Hilfswerk ist dabei und viele andere Nationen. Menschliche und tierische Helfer aus der ganzen Welt arbeiten rund um die Uhr, weil mit jeder Stunde natürlich die Hoffnung auf Überlebende sinkt.
3: Erhobene Fäuste, das Signal für absolute Stille. Dann ziehen Spürhunde los, aus Holland, aus Großbritannien. Retter starten an diesem Gebäude in La Guaira einen letzten Versuch, Überlebende zu orten. Bei der Hitze zwischen eng aufeinander gestapelten Böden scheint die Chance minimal, dass noch Menschen leben. Als die Profis ohne Erfolg abziehen, kommen die Angehörigen, um wenigstens noch die Leichen zu bergen. Meine Verwandten sind da drin. Sie haben sich umarmt und sind so gestorben. Auch die ehrenamtlichen Retter vom THW arbeiten unter Hochdruck, suchen systematisch Gebiet für Gebiet nach Hilfesuchenden ab. Während Hund Sippo im Camp ausruhen darf, er konnte gestern keine Lebenden mehr orten.
4: Die extreme Hitze und Schwüle, das macht den Hund dann ist manchmal nach 5 Minuten Ende. Dann muss er in Ruhe gehen, muss abgekühlt werden in den Schatten.
3: Solche Bilder grenzen nun fast an ein Wunder. Helfer aus Mexiko und El Salvador retten einen 21-Jährigen. Nach 5 Tagen unter Trümmern. Etwa 50.000 Menschen werden aber noch vermisst. Zehntausende haben ihr Zuhause verloren. Überleben derzeit auch, weil Landsleute Essen und Kleidung spenden. Die Helfer vom THW dagegen können nur noch wenig tun und werden wohl bald nach Hause fahren.
5: Der Weg zurück in die Realität zu Hause ist schwieriger. Der dauert länger und ich habe kein Raum für Diskussionen, die wir haben, wo wir denken, das sind Probleme, wenn man aus so einem Einsatz kommt und echte Probleme gesehen hat.
3: Venezuela steht noch ein langer Weg bevor. Der Wiederaufbau kann Jahre dauern und das Trauma des Erdbebens dürfte lange bleiben.
0: Ja, und wir schauen auf ein Thema, das uns wochenlang beschäftigt hat. Morgen läuft er nämlich aus, der Tankrabatt. Und wir fragen nach bei Sami Ibrahim an der Frankfurter Börse. Schönen guten Morgen. Wie sieht die Bilanz aus? Hat sich die ganze Angelegenheit gelohnt?
6: Das war vor allem eine teure Angelegenheit. 1,6 Milliarden Euro hat das den Bund gekostet. Steuergelder, also wir alle. Das haben also auch die bezahlt, die gar nicht Auto fahren oder gar keins haben. Aber in der Tat, die Spitzen dieser Preiswucht, die uns da getroffen hat, die wurden durch den Tankrabatt genommen. Die große Diskussion geht jetzt los, wer hat das Geld bekommen? Und da gibt es ein bisschen Kritik, um das mal vorsichtig auszudrücken, an den Mineralölkonzernen. Denn das IFO-Institut beispielsweise hat sich die Zahlen mal ganz genau angeschaut und hat vorgerechnet, dass nicht alles an diesem Tankrabatt an die Kunden weitergereicht wurde. Die Steuersenkung 16,7 Cent, bei Super E5 ist es angekommen, bei Super E10 schon nicht mehr, sagt das IFO-Institut. Und besonders bitter ist es bei Diesel, da sind nur 12,5 Cent eingereicht worden. Und das ist eben das, worüber im Vorfeld diskutiert wurde. Da wurde ja auch schon gesagt, naja, das Geld landet am Ende sowieso bei den Konzernen, die wiederum sagen, nein, das stimmt so alles nicht. Wir haben alles umgerechnet, das sind eben auch andere Kosten, die damit draufgekommen sind.
0: Ja, so oder so, der Tankrabatt ist jetzt ab morgen weg. Das heißt, wie wird es dann weitergehen? Gehen die Preise sofort wieder richtig rauf?
6: Ja, 16,7 %, davon dürfen wir mal ausgehen. Das wird ab morgen dann um 12 Uhr wieder draufgeschlagen. Der Verband der freien Tankstellen, der erwartet zum Beispiel einen Ansturm heute und morgen. Wer heute noch vor 12 Uhr tankt, der bekommt ja den vollen Tankrabatt noch mit. Morgen, da gehen die Experten schon so ein bisschen davon aus, wird schon auch von den Konzernen ein bisschen mehr angehoben, weil man eben diese Differenzen irgendwie ausbalancieren möchte. Es wird aber eben auch darauf ankommen, wie die Lage im Nahen und Mittleren Osten ist und was das mit dem Ölpreis macht. Und wenn wir uns den mal anschauen, dann sind wir noch lange nicht so weit. Wir sehen zwar jetzt hier, dass er zuletzt nach diesen Friedensverhandlungen oder mit Beginn der Friedensverhandlungen zurückgegangen ist, aber wir sind noch lange nicht bei dem, was wir vorher hatten. Hier sieht man eben diesen krassen Anstieg, als wir die Kriegsnachrichten aus dem Persischen Golf bekommen haben. Im Vorfeld schon der leichte Anstieg zu Jahresbeginn. Das war diese Diskussion darüber, diese ständige Drohung mit Angriffen. Wenn es dort jetzt ruhiger bleibt, mehr Tanker fahren, dann könnte auch der Ölpreis weiter zurückkommen. Und dann würden wir es auch bald merken. Die meisten gehen davon aus, dass das erst im nächsten Jahr stattfindet.
0: Ja. Wie instabil es ist, haben wir auch in den letzten Tagen wieder erlebt. Dankeschön, Sami Ibrahim, für die Infos von der Frankfurter Börse.

0: Das Stichwort instabil nehmen wir mal mit rüber in diese Runde. Denn instabil war die deutsche Mannschaft auch bei der Fußball-Weltmeisterschaft. Und war, muss man deswegen sagen, weil seit heute Nacht feststeht, Deutschland ist raus.
1: Ich habe gerade noch mal gedacht, ist es wirklich passiert? Weil es war so in der Nacht, ne? Und man denkt, vielleicht war das auch ein böser Traum. Aber es ist wahr, wir sind ausgeschieden im 16. Finale und verarbeiten das heute Morgen auch weiterhin an der Ostsee. Ne?
0: Kalifornien heißt der Strandabschnitt. Und dort sind Ocker Gundel und Inka Grings. Guten Morgen.
2: Ja, schönen guten Morgen euch beiden, schönen guten Morgen allen anderen, die bei uns sind. Ja, Kalifornien an der Ostsee ist ehrlicherweise ein ganz angenehmer Ort, um ja diese erste große Überraschung der WM zu verarbeiten, die ausgerechnet die Deutschen geliefert haben, ausgeschieden im 16. Finale. Inka, wir reden schon den ganzen Morgen drüber. Ist es bei dir wirklich schon angekommen, dass Deutschland raus ist, oder geht es dir so ein bisschen wie Susanne, die denkt, oh, vielleicht war es nur ein schlechter Traum?
3: Ich bin, glaube ich, ein bisschen wacher inzwischen, aber es macht die Meeresluft. Nein, es ist angekommen und so langsam verdaue ich es aber auch.
2: Okay, wir wollen noch mal kurz reinschauen in dieses Spiel von gestern gegen Paraguay. Da war ja die Enttäuschung groß, natürlich bei den Spielern und auch beim Bundestrainer Julian Nagelsmann nach der Niederlage. Hier sehen wir, wie Paraguay in Führung geht. Kurz vor der Pause war das durch Enciso, der sehr frei da zum Kopfball kam. Dann machte Havertz den Ausgleich. Und dann endete es im Elfmeterschießen mit 3 verschossenen Elfmetern von Deutschland. Hier sehen wir den von Tah. Und dann macht Paraguay alles klar und bringt dieses Land ja in einen absoluten Freudentaumel. Die Deutschen natürlich traurig. Und in Paraguay jetzt ein neuer Feiertag, Inka.
3: Verständlich.
2: Also, ich habe jetzt rausgehört an diesem Morgen, du bist Team, keine übereilten Handlungen nach sowas, nicht hau drauf, aber du bist auch Team Selbstkritik, und ich glaube, Joshua Kimmich, der Kapitän, hat sich ja aus deiner Sicht ganz gut geäußert.
3: Der hat sich vorbildlich geäußert, gerade als Captain, der sich selber sehr viel vorgenommen hat, auch immer einer ist, der vorausgeht, hat sich dann auch hingestellt.

0: gestellt und auch logischerweise erstmal die ganzen Fragen gestellt, nicht einfach nach so einem Spiel. Auf der anderen Seite aber auch ganz klar gesagt, dass wir als Spieler die Verantwortung haben, tragen müssen, sich keiner jetzt auch rausnehmen darf. Auch meinen Trainer in dem Moment auch ein bisschen zu schützen, tut auch mal gut. Er weiß aber sicherlich auch, dass man alles selber dann auch in Ruhe analysieren sollte. Aber ich fand seine Worte sehr stark.
1: Ja, seine Worte gingen auch so ein bisschen Richtung, wir müssen wieder Stolz verbreiten für die nächste Generation sozusagen, wo er selbst gesagt hat, als Kind war er immer stolz auf die deutsche Nationalmannschaft, weil es immer bis weit in die Halbfinale, Finale ging. Und das gab es ja jetzt eben zuletzt nicht mehr. Zweimal in der Vorrunde ausgeschieden, jetzt 16. Finale. Das fühlt sich ja quasi an wie Vorrunde. Also das ist zu wenig. Was muss passieren, um den Schalter umzulegen?
0: Ja, es muss schnell, aber dann trotzdem sachlich einiges analysiert werden. Aber ich bleibe dabei, auch bei den Spielern muss analysiert werden. Es kann nicht sein, dass eine deutsche Nation immer wieder Probleme bekommt, wenn es in harte Duelle geht, dass wir dann immer wieder auch Probleme bekommen. Und das fängt aber noch einmal bei den Spielertypen an und hört dann natürlich auch beim Trainerstab auf, gar keine Frage. Aber die Art der Weise, dass wir da immer wieder vor Problemen stehen, das macht mir tatsächlich Sorgen. Und da muss in Deutschland sich was ändern.
1: Okay, da werden wir wahrscheinlich die Woche noch drüber reden, ein bisschen, was sich ändern kann und muss und wie es gehen soll. Fakt ist allerdings, auch andere haben Probleme. Brasilien ist eingezogen ins Achtelfinale, hat gestern gewonnen gegen Japan 2:1 in der regulären Spielzeit, aber mit einem Lucky Punch, muss man sagen. Und dann aber sind die Niederländer ausgeschieden und zwar gegen Marokko, das Ganze auch nach Elfmeterschießen. Also Marokko steht im Achtelfinale und ist damit jetzt quasi auch das Sinnbild, das erste Sinnbild dafür, dass die afrikanischen Teams richtig gut performen bei dieser WM. In der Vorrunde nur ein Team ausgeschieden, nämlich Tunesien. Und jetzt also das erste im Achtelfinale mit Marokko. Und wir wollen jetzt noch mal schauen, wird diese WM möglicherweise tatsächlich die WM der afrikanischen Nationalitäten?
2: Erfolgreich wie nie. Ob die Elfenbeinküste, der Kongo oder Kap Verde. Bis auf Tunesien erreichen alle afrikanischen WM-Starter die K.O.-Runde. Kein Fußballkontinent hatte so viel zu feiern nach der Gruppenphase wie Afrika. It's time for Africa. Die größte Überraschung: Kap Verde. Der WM-Neuling spielt nicht nur 0:0 gegen Spanien, sondern zieht ungeschlagen ins 16. Finale ein. Andere Leistungen überraschen weniger. Die Topspieler der afrikanischen Teams, wie zum Beispiel Marokkos Superstar Hakimi von Paris Saint-Germain, spielen in Europas Top-Ligen. Mannschaften wie Algerien sind jederzeit für Tore gut. Das 3:3 gegen Österreich, eine der turbulentesten Schlussphasen dieser WM. Das zeigt die Qualität des afrikanischen Fußballs, die nicht immer so gesehen wird. 9 von 10 Teams haben die Gruppenphase überstanden. Das zeigt doch alles. Ich bin so glücklich, dass es so viele von unserem Kontinent geschafft haben. Die kleinen Fußballnationen wie die Demokratische Republik Kongo sind Gewinner dieser XXL-WM. Sie nutzen ihre Chance eindrucksvoll. Ich arbeite jetzt seit 15 Jahren in Afrika und ich sehe, wie sich dort alles weiterentwickelt. Für mich ist es nur eine Frage der Zeit, bis eine afrikanische Nation Weltmeister wird. Marokko hat es vor 4 Jahren schon mal bis ins WM-Halbfinale geschafft. Mal sehen, welches afrikanische Team das nächste ist. It's time for
1: Africa. Also, Marokko ist weiter, Deutschland ist raus und Schweden oder Frankreich. Da zieht Inka jetzt die Angel. Wer kommt weiter? Ja, das wäre Frankreich. Da sind wir doch mal gespannt. Es wäre ja der deutsche Gegner gewesen, aber gut, wir spielen ja nicht mehr mit. Das wissen wir und wer weiß, was bei diesem Spiel passiert. Also, das war's für heute an diesem schwarzen fußballerischen Freitag aus Kalifornien an der Ostsee. Ansonsten war es hier wunderbar schön mit Gästen und Sonne und lauschigen Temperaturen. Zurück zu euch nach Köln.
3: Ja. Vielen Dank,
4: ihr beiden.
3: So kann
4: der Dienstag schon zum Freitag
3: werden.
4: Der
3: Dienstag ist schon ein schwarzer Freitag geworden, aber wir sind ja alle komplett durch nach dieser Nacht. Danke, Inka, danke, Ocker. Es war wieder sehr schön heute Morgen mit euch. Till hat gesagt, ich soll mich neu verlieben, Donald. Ja. Ich soll die deutsche Mannschaft loslassen und soll mich neu verlieben. Aber ich kann das noch nicht. Ich bin noch nicht so weit.
4: Sie hat noch nicht, die Angel ausgeworfen.
3: Gerade erst ausgezogen bei mir zu Hause. Jetzt soll ich schon einen neuen haben.
4: Ja.
3: Norwegen finde ich ganz witzig, habe ich mir überlegt.
4: Mal, geht doch schon los.
3: Mal gucken.
5: Mal gucken, was Schweden heute.
3: Verdauen Sie das Spiel. Schönen Tag.
4: Schönen Tag für Sie. Bis morgen. Tschüss.

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0: Einen schönen guten Morgen. Ich begrüße Sie zur Tagesschau. Die deutsche Nationalmannschaft ist bei der Fußball-Weltmeisterschaft im Sechzehntelfinale ausgeschieden. Das Team vom Bundestrainer Nagelsmann verlor gegen Paraguay nach Elfmeterschießen mit 4:5. Der Traum vom 5. WM-Titel ist damit schon frühzeitig geplatzt.
1: Auweia. WM aus im Sechzehntelfinale. 4:5 nach Elfmeterschießen gegen Paraguay. Deutschland fährt nach Hause. Die Zukunft vom Bundestrainer offen.
2: Ich bin jetzt keiner, der sich hier sitzt und sagt, ich trete jetzt zurück, nur weil wir ausgeschieden sind. Sondern wenn der DFB möchte, dass ich weitermache, dann mache ich auch weiter.
1: Doch sein Team liefert kaum Argumente. Deutschland in Weiß, keiner bei Enciso. Paraguay führt nach 42 Minuten. Bundestrainer Julian Nagelsmann sieht im zweiten Abschnitt nach der Flanke von Wirtz immerhin den Ausgleich für sein Team. Kai Havertz mit seinem dritten Turniertor. 1:1 auch nach Verlängerung. Deutschland vergibt aber insgesamt 3 Elfmeter. Hier versemmelt Ta. José Canale befördert Paraguay ins Achtelfinale. Der Außenseiter jubelt. Von diesem Schock wird sich die deutsche Mannschaft so schnell nicht erholen.
0: Und hier noch die weiteren Ergebnisse. Brasilien hat mit 2:1 gegen Japan gewonnen und steht im Achtelfinale. Die Niederlande dagegen ist raus. Die Mannschaft musste sich gegen Marokko nach Elfmeterschießen mit 3:4 geschlagen geben. Nach 2 Monaten läuft heute um Mitternacht der Tankrabatt wieder aus. Die Bundesregierung hatte ihn eingeführt, nachdem die Energiepreise infolge des Iran-Krieges stark angestiegen waren. Er sollte die Verbraucher um etwa 17 Cent pro Liter entlasten. Da die Preise für Benzin und Diesel inzwischen nur noch einmal am Tag angehoben werden dürfen, wird das Ende des Tankrabatts wohl erst morgen ab 12 Uhr spürbar sein. Und jetzt noch ein kurzer Blick auf das Wetter. Heute eine Mischung aus Sonne und teilweise dichten Wolken. Richtung Vorpommern oft sonnig. Mancherorts Schauer oder Gewitter, vor allem im Süden auch vereinzelt Unwetter möglich. Höchstwerte von 21 Grad an der Nordsee bis 32 am Oberrhein.
3: Guten Morgen und willkommen zum Update Wirtschaft aus der Frankfurter Wertpapierbörse. Heute mal so ein bisschen ruhigerer Tag. Wir haben in den letzten Wochen auch genügend Nachrichten gehabt. Aber das gibt uns natürlich auch Gelegenheit, mal so ein bisschen auf das zu schauen, was zuletzt einfach nicht berichtet werden konnte. Auf den Bitcoin werden wir mal gucken. Bitcoin und Co., die Kryptowährungen sind in letzter Zeit stark unter Druck geraten. Da wollen wir mal herausfinden, warum. Die Europäische Zentralbank trifft sich in Sintra, hat dort schon die ersten Reden gehört. Und das ist das große Treffen der Europäer, kleiner Gegenpart zu Jackson Hole, dem großen Treffen der US-Notenbank FED. Seit 13 Jahren macht man das. Und unser Kollege Klaus-Rainer Jackisch ist dort. Werden wir versuchen, jedenfalls hinzuschalten. Das werden wir gleich sehen. Wir wollen aber auch noch mal, wir haben es in den Nachrichten gerade gehört, über den Tankrabatt und auch die Preisexplosion reden, die wir alle zu spüren bekommen haben. Denn mit Ausbruch des Krieges der USA und Israels gegen den Iran sind die Preise kräftig gestiegen. Wir spüren es alle im Portemonnaie. Die Kollegen in Hamburg haben sich das genauer angeschaut. Aber fangen wir mit dem Tankrabatt an. Spielt nämlich da eine sehr große Rolle, auch für die Inflation. Der Tankrabatt läuft ja nun morgen aus, hat aber dafür gesorgt, dass die Inflation in Deutschland nicht ganz so kräftig gestiegen ist wie zuletzt. Das wird sich ab morgen Mittag spätestens dann in der Tat ändern. Die Diskussion um den Tankrabatt, die war groß. Und wir wollen mal schauen, ob tatsächlich alles so angekommen ist wie gedacht. Das IFO-Institut hat sich die Zahlen nämlich mal genau angeschaut und hat festgestellt, nur bei Super E5 sind die 16,7 Cent tatsächlich so angekommen, wie sich der Staat das gedacht hat. Bei Super E10 beispielsweise sind nur noch 15,5 Cent angekommen. Und bei Diesel ist die Lücke am größten. 12,5 Cent hat das IFO-Institut berechnet, haben die Mineralölkonzerne weitergereicht. Der Rest, sagt das IFO-Institut, sagen auch andere, ist in die Taschen der Mineralölkonzerne gewandert. Das weisen die natürlich zurück. Aber das ist nur ein Faktor von vielen, die unser Leben gerade verteuern. Und der Kollege Jörg Seißelberg von der NDR Info-Wirtschaftsredaktion in Hamburg hat sich da mal reingekniet. Ja, Inflation gestiegen in Deutschland, deutlich über 2%. Stimmt denn der Eindruck, dass der Alltag für uns alle in den letzten Monaten immer teurer geworden ist, und zwar teurer als plus 2%?
4: Ja, der Eindruck stimmt. Also wer darüber stöhnt, der hat die Zahlen des Statistischen Bundesamts auf seiner Seite. Wenn man ein bisschen zurückschaut, 2022 im Umfeld von Corona hatten wir die höchste Inflation seit Gründungsjahren der Bundesrepublik und Ölkrise mit 6,9%. Und danach ist die Inflation nie wieder unter die 2%-Marge gesunken. Und zusammengerechnet mit Zins und Zinseszins bedeutet das für uns Verbraucherinnen und Verbraucher, was wir durchschnittlich im Warenkorb hatten 2020 für 100 Euro, da müssen wir jetzt 125 Euro für bezahlen. Also das Leben ist in den vergangenen 6 Jahren um ein Viertel teurer geworden für uns. Also es ist kein gefühlter Preissprung, sondern wir haben ein echtes Preisproblem. Allerdings gibt es da auch ein großes Aber.
3: Und das wäre?
4: Dass auch die Löhne und Gehälter deutlich nach oben gegangen sind und, Achtung, fast um den gleichen Wert wie die Inflation. Bis 2023 hinken die Löhne ein bisschen hinterher. Das haben wir mittlerweile aufgeholt. Ende vergangenen Jahres war das fast pari mit einer Inflation von 25% seit 2020. Lohnsteigerung 24%. Bei den Nettolöhnen sieht es sogar noch ein bisschen besser aus. Und dann Anfang des Jahres noch mal weitere Lohnsteigerung, sodass wir augenblicklich sogar ein bisschen überm Strich sind, einen Tick besser dastehen als 2020. Ich selber muss sagen, das hat mich überrascht, weil ich mich im Alltag auch schon dabei erwische, dass ich darüber schimpfe, dass alles schwerer bezahlbar ist. Aber die Daten sind da eindeutig. Also zumindest im Vergleich 2020 vor Corona, da stehen wir jetzt finanziell im Durchschnitt ein bisschen besser da.
3: Der Eindruck ist aber ein anderer. Also wenn ich einkaufen gehe, der Wochenendeinkauf, da ist die Quittung schon mit so einem kleinen Schockerlebnis verbunden, wenn ich dann sehe, was ich bezahlt habe. Woran liegt das, dass dieses Gefühl einfach auch nicht weichen will, dass man allein für den Einkauf im Supermarkt deutlich mehr zahlt?
4: Ja, man muss da einfach in der Tat detaillierter hinschauen und dein Gefühl ist da nicht falsch. Das Gefühl, im Supermarkt da mehr bezahlen zu müssen, das ist dann von den Zahlen in der Tat gedeckt, denn Nahrungsmittel sind in den vergangenen Jahren deutlich stärker angestiegen als die allgemeine Inflation, die Lebensmittelpreise seit 2020 um mehr als 10 Prozentpunkte über der allgemeinen Inflation. Und wenn man da noch mal genauer auf die Details schaut, wird es noch problematischer, weil Butter, Milch, Olivenöl, Brot, Käse, also Sachen des wirklich täglichen Bedarfs plus Schokolade, da hat es teilweise Preissprünge gegeben, ja, Preise das Dreifache in die Höhe gegangen sind. Und das trifft vor allen Dingen diejenigen, die wenig Geld in der Tasche haben, die Geringverdiener, weil die müssen einen größeren Teil ihres Einkommens für genau diese Sachen ausgeben. Also die Menschen mit geringem Einkommen, mit geringen Renten, das sind die großen Verlierer der Teuerung.
3: Und das sind ja aber auch Menschen, die halt genauso das tun, was alle tun müssen, nämlich wohnen irgendwo. Dafür zahlen viele Menschen Miete

0: Und auch die Mieten sind ja wohl gestiegen und vor allen Dingen auch die Mietnebenkosten. Das ist eine Klage, die man auch immer wieder hört. Zu Recht?
1: Absolut zu Recht. Also da sind gerade bei den Fällen, wo man halt nach neuen Wohnungen sucht, die Preise für Neuvermietungen sind deutlich gestiegen im Vergleich zu 2020, liegen da deutlich über der allgemeinen Inflation, über den Lohnsteigerungen. 10 Prozentpunkte sind wir da drüber. Und noch dramatischer ist die Situation bei den von dir angesprochenen Mietnebenkosten. Die sind weit entfernt mittlerweile von der Lohnentwicklung, liegen da um 15 Prozentpunkte drüber. Also das ist ein Bereich, der stark und zu Recht den Eindruck bestärkt, dass unser Leben teurer geworden ist, dass es schwieriger ist, über die Runden zu kommen.
0: Ein Punkt, der ja auch eine große Rolle spielt, auch für viele Menschen, gerade Pendler, ist eben tatsächlich der Anstieg bei den Benzin- und Dieselpreisen. Auch da sehen wir einen Anstieg, der zuletzt deutlich nach oben gegangen ist und das Leben spürbar teurer macht. Ist das ein Faktor, der eine größere Rolle spielt bei den Kosten, die wir jetzt zu tragen haben? Oder trifft das nur die wirklich pendeln müssen und viel Auto fahren?
1: Also das zahlt ein auf die Inflation. Also im März und April ist die Inflation deutlich gestiegen, unter anderem darauf zurückzuführen. Und dann im Mai, als der Tankrabatt, über den wir ja am Anfang der Sendung kurz gesprochen haben, als der eingeführt wurde, ist die Inflation etwas gedämpft worden. Heute gibt es neue Zahlen vom Statistischen Bundesamt und heute endet ja auch der Tankrabatt. Wenn die neuen Zahlen bekannt gegeben werden, kurz nach Mittag, dann werden wir wissen, ob auch jetzt im aktuellen Monat der Tankrabatt sich dämpfend auf die Preisentwicklung ausgewirkt hat.
0: Jetzt haben wir über einige Gruppen gesprochen, Pendler beispielsweise. Wir haben auch die Menschen mit niedrigerem Einkommen genannt. Aber dieser Eindruck, es ist teurer geworden, es ist schwieriger, über die Runden zu kommen, betrifft ja auch den Mittelstand, betrifft auch Menschen, die eigentlich relativ gut verdienen. Woran liegt das?
1: Ich glaube, das liegt so ein bisschen daran, wo wir herkommen. Wir sind es einfach nicht gewohnt, dass das Nullsummenspiel ist letztendlich zwischen Inflation und Lohnsteigerung. Ich habe mir einfach mal die Jahre 2010 bis 2020 angeschaut. Und da waren die Lohnsteigerungen um satte 12 Prozentpunkte über der Inflation. Also da hatten wir Jahr für Jahr mehr Geld, konnten wir uns mehr leisten. Und das hat sich geändert. Jetzt sind wir froh, wenn es die Inflation ausgleicht. Also auch wenn die Menschen jetzt im Durchschnitt nicht weniger in der Tasche haben, ist doch dieses Gefühl des auf der Stelle Tretens, was man nicht gewohnt war und wo man ja eigentlich auch wirtschaftlich in einem Land wie Deutschland sich mehr erwartet.
0: Dirk Sasselberg aus unserer NDR-Info-Wirtschaftsredaktion in Hamburg. Herzlichen Dank für dieses Durchwühlen durch die Zahlen des Statistischen Bundesamtes. Ja, und wir gehen zum nächsten Punkt etwas schneller rüber. Denn die Leitung nach Sintra in der Nähe von Lissabon, die steht aktuell leider noch nicht. Stört uns nicht, haben wir vielleicht ein bisschen mehr Gelegenheit, über das zu reden, was hier zuletzt ein bisschen unter die Räder geraten ist. Auch in der Berichterstattung, Hormuz, die Straße von Hormuz, der Iran hat alles bestimmt. Und so nebenher gab es eine Bewegung, die viele gar nicht wirklich mitbekommen haben. Nämlich auch Bitcoin und Co. sind dramatisch unter die Räder geraten. Und darüber wollen wir reden mit Adrian Fritz von 21 Shares. Schönen guten Morgen.
2: Schönen guten Morgen.
0: Ja, wie würden Sie die Stimmung am Kryptomarkt aktuell beschreiben?
2: Ich würde es als nüchtern betiteln, so wie das Ausscheiden der deutschen Nationalmannschaft. Natürlich ist die Preise seit Tagen und Wochen am Konsolidieren. Ich würde sagen, es ist aber keine Panik im Markt, sondern eher Kapitulation. Und dementsprechend sehen wir wirklich eine Neupositionierung. Ich finde, was wichtig zu verstehen ist, es ist keine Krise, keine Existenzkrise. Jedoch schauen Investoren aufgrund der makroökonomischen Lage sich bei anderen Assets um.
0: Aber Sie sagen gerade Kapitulation. Wovor? Also woher kommt dieser Druck auf Bitcoin und Co.?
2: Ja, ich denke, es gibt mehrere Treiber. Nummer eins, die Straße von Hormuz hat natürlich auch Einfluss auf den Bitcoin-Preis. Natürlich sind die Zinssenkungen, die Hoffnungen für Zinssenkungen größtenteils verschwunden kurzfristig. Und dementsprechend hat das eine Einwirkung auf risikoreichere Assets. Gleichzeitig sehen wir auch größere Abflüsse bezüglich ETFs in den USA. Allein im Juni wurden über 3 Milliarden an Ausflüssen verzeichnet, was natürlich auch dem Preis nicht zugute kommt. Und letztlich würde ich sagen, MicroStrategy oder jetzt Strategy, die ja, 4% aller Bitcoin halten und momentan ziemlich unter Wasser sind bezüglich ihren Aktienpreisen und ihren Beständen.
0: Das dürfen Sie aber noch mal erklären. Sie haben das gerade gesagt, auch die Straße von Hormus hat da Einfluss drauf. Inwiefern, warum rutscht der Bitcoin ab, andere ja auch, weil es eben eine Sperrung der Straße von Hormus gibt? Ist ja eine digitale Währung, wurde als Absicherung immer gehandelt. Erklären Sie uns diesen Zusammenhang bitte.
2: Ich denke, auch hier gibt es mehrere Gründe. Auf der einen Seite ist es natürlich so, dass die Zinserwartungen eben einen Einfluss auf diese risikoreichen Assets haben. Und da zählt Bitcoin eben noch mit dazu, kurzfristig. Und die 24-7-Handelbarkeit. Also wir haben oft gesehen, vor allem in diesem Krieg und der geopolitischen Spannungen, meistens, wenn etwas passiert, dann passiert das Freitagabend, wenn der Markt geschlossen ist. Und natürlich wollen Marktteilnehmer sich ausdrücken und sie machen das eben sehr oft im Kryptomarkt.
0: Der Nachteil des eigenen Erfolgs, wenn es eben auch übers Wochenende genau geht. Die US-Geldpolitik hat auch einen großen Einfluss auf die Entwicklung der Kryptowährung. Vielleicht können Sie den Zusammenhang auch noch mal erläutern.
2: Absolut richtig. Wie gesagt, mit dem neuen US-Fed-Chair, mit Kevin Warsh, kam viel Hoffnung in den Markt. Aber aufgrund nochmals der geopolitischen Spannungen wurden hier die Hoffnungen für Zinssenkungen erstmal herausgenommen. Er zielt auf das 2% Inflationsziel ab und dementsprechend konsolidiert der Bitcoin-Preis eben momentan.
0: Also jetzt haben wir gesehen, Kryptowährungen sind genauso nach unten gerauscht wie die Aktienmärkte auch. Aber wie gesagt, es sollte ja eine Absicherung sein. In welchen Bereichen können sie tatsächlich als Absicherung dienen?
2: Ich denke, hier ist es ein zweischneidiges Schwert. Natürlich auf der einen Seite, Bitcoin ist sehr liquiditätsgetrieben und 24/7 handelbar. Sprich, bei kurzfristigen Schocks oder bei makroökonomischen Änderungen reagiert Bitcoin sehr schnell. Man sieht das über die letzten Wochen und Monate. Langfristig ist natürlich das Werteversprechen von Bitcoin ein Hedge gegen Geldabwertung, gegen Gegenparteienrisiko, gegen zentralisierte Geldmärkte. Und dementsprechend dieses Werteversprechen ist ja langfristiger. Aber das eine schließt das andere eben nicht aus.
0: Tut es ja nie. Sie haben jetzt gerade gesagt, es ist eine Korrektur im Endeffekt immer auch zu sehen, keine Panik. Woran würde man denn erkennen, dass eine richtige Trendwende da ist? Also dass es tatsächlich entweder jetzt wieder nach oben geht oder noch weiter runter?
2: Ich würde sagen, wir sind ganz klar in dem Bärenmarkt, wenn man sich den Trend anschaut. Was braucht es für eine Trendwende? Ich würde sagen, ETF-Flüsse müssen sich stabilisieren. Also hier wollen wir ganz klar sehen, wie traditionelle Marktteilnehmer Positionen aufbauen. Das Gleiche für kurzfristige Marktteilnehmer auf der Retail-Seite, was man ganz klar auf der Blockchain verfolgen kann, müssen neu hinzukommen. Und natürlich etwas Momentum. Ich denke, es braucht auf der technischen Seite, müssen wir die 75.000 erstmal knacken, um wirklich neuen Support aufzubauen und dementsprechend auch das Sentiment zu drehen und etwas Momentum aufzubauen. Was ziemlich interessant zu sehen ist, ist, dass der 4-Jahres-Zyklus sich mehr oder weniger wieder wiederholt. Also wir sehen so, dass 5 bis 550 Tage vor dem nächsten Halving, das im Frühling 2028 stattfinden sollte, historisch gesehen sich so ein Boden bildet. Jetzt sind wir bei 6 bis 650 Tagen. Sprich, wenn sich die Historie wiederholen sollte, dann kommen wir langsam in so einen Tiefstand an. Und ja, dieses Halving und dieser 4-Jahres-Zyklus baut natürlich das Narrativ auf und hoffentlich auch das Momentum.
0: Halving, für den Laien noch mal kurz erklärt.
2: Halving heißt im Endeffekt, das Schöne bei Bitcoin ist, dass die Geldpolitik, die Geldmenge komplett programmiert vorgeschrieben ist. Sprich, die Inflationsrate oder die sogenannten neuen Bitcoin, die ausgeschüttet

0: werden, halbieren sich alle 4 Jahre. Und das passiert das nächste Mal 2028.
1: Ein Riesenthema, das wir momentan ja dauernd haben, ist künstliche Intelligenz, ja. Ausbau von Rechenleistungen. Und da sind wir auch beim Thema Kryptowährung, denn dort wird ja eben auch die Quantencomputertechnik diskutiert. Welche Auswirkungen dürfte das haben? Hochleistungsrechner, die alles bis hierher Dagewesene sprengen.
0: Ich denke, man muss es auf jeden Fall ernst nehmen, sollte es aber nicht dramatisieren. Also man sieht ganz klar, dass es eine Gefahr für solche Netzwerke und für die Kryptographie dahinter darstellen kann.
1: Warum?
0: Weil es im Endeffekt diese Technologie natürlich auf Kryptographie basiert. Und der Quantencomputer kann die Bitcoin-Blockchain selber nicht hacken oder manipulieren, sondern hier geht es um die Wallets, also die Geldbörsen, die Kryptos halten. Hier gibt es wie im traditionellen Finanzwesen eine IBAN und dann gibt es einen Online-Banking-Code, wo man sich einloggen kann. Der Quantencomputer kann im Endeffekt über die IBAN das Login zum Online-Banking reproduzieren. Und genau da steckt die Gefahr. Und die Community nimmt das sehr, sehr ernst und will natürlich über die nächsten Jahre ein Upgrade fahren, um gegen diese Gefahr dagegen zu wirken.
1: Also ja, auch viel Unruhe dann logischerweise in der Community. Was muss denn passieren, damit auch das Vertrauen in die Kryptowährung, naja, zurückkehren wollen wir nicht sagen, aber wieder gestärkt werden könnte?
0: Preis hilft natürlich, würde ich sagen. Nein, ich denke, man sieht natürlich, dass die institutionelle Adoption klar stattfindet. Auch was Stablecoins angeht oder Tokenisierung, sind wir eigentlich bei Allzeithochs. Also es sind klare strukturelle Trends, die diese Industrie unterstützen. Der Preis macht natürlich kurzfristig, was er will, aufgrund von vielen verschiedenen Einflüssen. Aber langfristig sieht es eigentlich sehr optimistisch für die Technologie und für die Industrie aus.
1: Adrian Fitz von 21 Shares, herzlichen Dank. Dankeschön. Für diesen Einblick. Und damit gehen wir zurück zur eigentlichen traditionellen großen Geldpolitik. Ich habe es Ihnen anfangs der Sendung versprochen, wir wollen nach Sintra schalten. Dort sitzt die Europäische Zentralbank im Augenblick, hat eingeladen zur großen Konferenz. Und im Hintergrund sehe ich ihn jetzt auch schon, meinen Kollegen Klaus-Rainer Jackisch aus unserer ARD-Finanzredaktion. Klaus, schönen guten Morgen.
2: Guten Morgen aus Sintra.
1: Ja, einmal live aus Sintra. Wir haben gestern schon mitbekommen, es gab schon eine Rede, eine große, eine wichtige Rede von Frau Lagarde. Was sind aus seiner Sicht die wichtigsten Punkte, die sie angesprochen hat?
2: Ja, Christine Lagarde, die Präsidentin der Europäischen Zentralbank und Gastgeberin hier in Sintra, ungefähr 25 Kilometer nordwestlich von Lissabon in Portugal entfernt, hat gestern Abend bereits die Hauptrede zur Eröffnung gehalten und hat sich sehr, sehr selbstbewusst gegeben. Sie hat eine Institution gezeichnet, die in den Krisen des letzten Jahrzehnts oder der letzten Jahre stark gewachsen ist an den vielen Aufgaben, an den vielen Problemen, die auf die Europäische Zentralbank zugekommen ist. Man habe einen großen Instrumentenkasten dadurch entwickelt und sei heute sehr stabil, sehr sicher, sei die zweitwichtigste Währung der Euro weltweit, die zweitwichtigste Notenbank der Welt. Und so schnell, so muss man das wohl interpretieren, könne die EZB nichts mehr erschüttern. Im Moment habe man natürlich wieder eine Krise, es ist die Ölkrise, aber die habe man so weitgehend im Griff. Und dazu brauche man diesen riesigen Instrumentenkasten gar nicht, normale Geldpolitik, also Zinspolitik würde hier ausreichen. Also eine sehr, sehr selbstbewusste Rede der EZB-Präsidentin, die fast schon eine Abschiedsrede war, könnte man interpretieren. Es halten sich ja weiterhin die Spekulationen, dass Lagarde möglicherweise ihr Amt frühzeitig verlassen wird.
1: Und dann wenigstens ein gemachtes Haus übergeben kann an ihre Nachfolger und ihre Nachfolgerin. Sie hat ja sicherlich auch etwas zur Inflationsentwicklung gesagt. Sie hat ja nun auch verteidigt diesen Zinsschritt, den letzten Zinsschritt der EZB, diese Steigerung. Aber wie sieht sie die Zukunft?
2: In der Tat, die Inflation wird in der Eurozone weiter steigen. Da gibt es wohl kein Vertun. Die EZB selber hat eine Prognose aufgestellt, dass es in diesem Jahr insgesamt eine jährliche Steigerung von 3% geben wird. Das ist rund 1 Prozentpunkt mehr, als man ja

0: aber auch viele Dienstleistungen deutlich verteuern. Das ist auch in der Tat eingetreten. Aber Lagarde hat gestern eben auch argumentiert, die europäische Wirtschaft sei mittlerweile so robust und so krisengefestigt, auch wenn es ihr natürlich insgesamt nicht besonders gut geht, aber sie sei eben trotzdem so robust, dass sie eben mittlerweile solche Schocks ganz gut vertrage und dementsprechend die Inflation sich nicht so stark durchfresse, wie man das erwarten könnte. Das liegt sicherlich auch an den Verbraucherinnen und Verbrauchern, die im Moment nicht bereit sind, die höheren Preise von Unternehmen tatsächlich zu bezahlen. Das heißt, die Unternehmen können ihre Kostensteigerungen zu einem großen Teil gar nicht weitergeben, gar nicht durchgeben. Und dieser Misch, der führt im Grunde dazu, dass die Inflation, wir merken das alle im Supermarkt und auch sonst bei Dienstleistungen, bei Handwerkern zum Beispiel, dass sie eben deutlich gestiegen ist, aber nicht so stark, wie man das vielleicht noch vor ein paar Wochen und Monaten hätte erwarten können.
1: Jetzt hat Frau Lagarde ja auch gesagt, wir sind besser vorbereitet auf das, was kommt. Wir haben mehr Durchblick in das, was hier gerade passiert, als noch 2022. Da hat ja die EZB sehr viel Kritik auf sich gezogen, weil sie zu spät reagiert hat. Und jetzt hat Frau Lagarde gesagt, wir haben eine bessere Datenlage. Wie kommt das?
0: Das ist richtig. Die EZB hat eigentlich notorisch ein Problem immer mit ihren Prognosen gehabt, insbesondere wenn es um die Inflationsentwicklung geht. Eigentlich schon von Anfang an lag sie da meistens ziemlich schief und ziemlich falsch. Und Samir, Sie haben es gerade gesagt, im Jahre 2022 ist der EZB das völlig auf die Füße gefallen. Dort hat sie die Inflationsentwicklung völlig unterschätzt. Und daraufhin hatten wir ja dann auch in Deutschland zweistellige Inflationsraten. Das war ein Schock für viele Verbraucherinnen und Verbraucher. Nun habe man aus diesen Problemen gelernt, man habe neue Modelle entwickelt, man habe neue Kriterien entwickelt, die diese Prognosen sicherer und deutlicher und klarer machen. Und ein Punkt ist sicherlich, dass man heute mit drei Szenarien arbeitet. Man geht von verschiedenen Szenarien aus, wie sich die Weltwirtschaft oder zum Beispiel auch die Ölproblematik im Moment entwickelt. Es gibt dort ein Szenario, wo es nur milde Entwicklungen und Folgen gibt. Es gibt eine, wo es recht starke Entwicklungen auf die Wirtschaft gibt. Und es gibt ein Szenario, da gibt es sehr drastische Entwicklungen auf die Wirtschaft. Und diese verschiedenen Szenarien helfen offenbar der EZB, insgesamt die Situation etwas besser und klarer einzuschätzen. Und Lagarde hat gestern deutlich gemacht, dass die letzte Zinsentscheidung vom Juni, als ja der Zinssatz zum ersten Mal seit rund drei Jahren erhöht worden ist, auf 2,25% für den Einlagenzinssatz, dass dieser Zinssatz durchaus gerechtfertigt war, trotz der vielen Kritik, die es überall gegeben hat. Alle drei Szenarien, wenn man sie durchspiele, würden darauf hindeuten, dass diese Zinserhöhung notwendig war. Man fühle sich deshalb auch völlig bestätigt in der Entscheidung und sehe auch keinen Grund, warum man hier etwas zurücknehmen solle.
1: Kurze Frage ganz zum Schluss. Es ist ja nicht nur so, dass Frau Lagarde alleine redet. Da steht ja noch ein bisschen was an. Was ist für heute geplant?
0: In der Tat, dies ist ja eine Konferenz, die die EZB jetzt zum 13. Mal abhält. Seit 2014 wird sie hier im portugiesischen Sintra abgehalten. Es ist sozusagen ein Gegenstück zu einer ähnlichen Veranstaltung der amerikanischen Notenbank. Und sie ist mittlerweile fester Bestandteil im Programm der Europäischen Zentralbank. Rund 150 Notenbanker, Wissenschaftler, teilweise auch Politiker, aber auch Vertreter aus der Wirtschaft sind hierher gekommen. Und ein ganz zentrales Thema wird sein, wie künstliche Intelligenz künftig die Geldpolitik eben beeinflusst. Dazu wird auch der Chefvolkswirt von OpenAI hier erwartet. Außerdem geht es darum, wie es weiter in Handelsfragen gibt. Die EZB hat gestern deutlich gemacht, dass sie ein deutliches Wort mitreden will in Handelsfragen. Und das hat sie ja auch in letzter Zeit schon. Dort hat sie ziemlich deutlich gemacht, dass sie die US-Zollpolitik kräftig ablehnt und dass man sich von den USA nicht die Leviten lesen lässt. Die EZB, das muss man wohl fairerweise sagen, ist eine der wenigen europäischen Institutionen, die insbesondere der Trump-Regierung deutlich Paroli bietet.
1: Klaus-Rainer Jackisch, live aus Sintra. Herzlichen Dank dafür. Damit sind wir schon am Ende unserer Sendung angekommen. Wir wollen noch mal ganz kurz auf den deutschen Aktienmarkt schauen. Wir stehen nicht aus Versehen mitten in der Frankfurter Börse. Und heute geht es mal kräftiger nach oben. Über 200 Punkte, 0,9%. Stand also jetzt 24.844 Punkte. Und damit nähert man sich so langsam wieder dieser magischen 25.000-Punkte-Marke. Da guckt man hier so ein bisschen drauf, ob die wohl überschritten werden kann oder eben auch nicht. Zuletzt hat sich der deutsche Aktienmarkt da sehr schwer getan. Das war's für mich, von hier, für diese Woche.

0: Morgen wird es hier deutlich charmanter. Da steht meine Kollegin Melanie Böff an dieser Stelle und empfängt sie mit weiteren Themen. Ich danke für heute, fürs Zuschauen und sage Tschüss.
1: Guten Tag, hier ist die Tagesschau in 100 Sekunden. WM aus für Deutschland. Die Fußballnationalmannschaft scheitert im 16. Finale an Paraguay. Das DFB-Team verlor nach Elfmeterschießen mit 4:5. Die Zukunft von Bundestrainer Nagelsmann gilt als offen. Deutschland vergab insgesamt 3 Elfmeter, den letzten Jonathan Tah. Anschließend schoss José Canale Paraguay ins Achtelfinale. Auch Marokko erreicht WM-Achtelfinale. Die Mannschaft besiegte die Niederlande nach Elfmeterschießen mit 4:3. Zuvor hatte sich Brasilien gegen Japan mit 2:1 durchgesetzt. Verfassungsschutzbericht für 2025 wird vorgestellt. Bundesinnenminister Dobrindt und der Präsident des Verfassungsschutzes Seelen informieren heute darüber, wie sich die Gewaltbereitschaft extremistischer Gruppen in Deutschland entwickelt hat. Zudem enthält der Bericht Einschätzungen über das Ausmaß von Sabotage, Spionage und Desinformation. Tankrabatt läuft heute um Mitternacht aus. Die Bundesregierung hatte ihn eingeführt, nachdem die Energiepreise infolge des Iran-Krieges stark angestiegen waren. Er sollte die Verbraucher um etwa 17 Cent pro Liter entlasten. Weiterhin dürfen die Preise nur um 12 Uhr mittags angehoben werden. Porträt von Altkanzlerin Merkel wird enthüllt. Das Werk des jungen Künstlers Jérémie Kéras wird zunächst für 3 Monate im Bode-Museum in Berlin zu sehen sein. Im Herbst wechselt das Gemälde dann ins Kanzleramt, wo im ersten Stock die Porträts der Altbundeskanzler hängen. Die Wetteraussichten. Heute eine Mischung aus Sonne und teilweise dichten Wolken. Richtung Vorpommern oft sonnig. Mancherorts Schauer oder Gewitter. Vor allem im Süden auch einzelne Unwetter möglich. 21 bis 32 Grad. Die deutsche Nationalmannschaft ist im 16. Finale der Fußball-Weltmeisterschaft ausgeschieden. Gegen Paraguay kam das Team von Julian Nagelsmann auch in der Verlängerung nicht über ein 1:1 hinaus. Im Elfmeterschießen konnte sich dann der Außenseiter durchsetzen. Deutschland verpasst damit zum 3. Mal in Folge das Achtelfinale bei einer WM.
2: Au backe, was für eine Schmach. WM aus. 4:5 nach Elfmeterschießen gegen Paraguay. Deutschland fährt schon nach dem 16. Finale nach Hause.
3: Um es zusammenzufassen, wenn du ausscheidest in der ersten K.O.-Runde bei so einem großen Turnier mit so vielen Mannschaften, ist es deutlich zu wenig für den deutschen Fußball.
2: Unfassbar. Zum ersten Mal verliert Deutschland im Elfmeterschießen bei einer WM. Erst scheitert Havertz. Wenig später der eingewechselte Woltemade. Und der 3. Fehlschuss von Jonathan Tah ist dann einer zu viel.
3: Du hast ja vorher bekanntermaßen über 120 Minuten Zeit, die Dinge anders zu regeln und nicht ins Elfmeterschießen zu müssen. Klar, es ist ratsam, nicht 3 zu verschießen, aber das wissen die Spieler auch selber.
2: Von Deutschland in Weiß kommt wenig. 42. Minute, weit und breit kein Verteidiger bei Enciso, der Paraguay in Führung bringt. Bundestrainer Julian Nagelsmann sieht im 2. Abschnitt nach der Flanke von Wirtz immerhin den Ausgleich für sein Team. 1:1 Kai Havertz mit seinem 3. Turniertor nach 54 Minuten. Verlängerung, 102. Minute, Tah trifft. Aber die Freude ist nur von kurzer Dauer. Denn die Schiedsrichter wollen zuvor ein Foul von Waldemar Anton am Torwart von Paraguay ausgemacht haben. Ein Fehler, das Tor zurückzunehmen. 1:1, das Elfmeterschießen bringt die Entscheidung. Canale befördert Paraguay ins Achtelfinale. Die Zukunft von Julian Nagelsmann offen.
3: Ich bin jetzt keiner, der sich hier sitzt und sagt, ich drehe jetzt zurück, nur weil wir ausgeschieden sind. Sondern wenn der DFB möchte, dass ich weitermache, dann mache ich auch weiter. Und wenn er das nicht möchte, dann darf er mir das sagen.
2: Das frühe WM aus, ein Schock, von dem sich das Team so schnell nicht erholen wird.
1: Und über das Ausscheiden der deutschen Mannschaft wollen wir jetzt ausführlicher sprechen. Und das tun wir mit meinem Kollegen Jonas Freudenhammer aus der NDR Sportredaktion. Jonas, ist das Ausscheiden der deutschen Mannschaft die größte Überraschung der WM bisher?
4: Das kann man wohl so sagen. Also auch das Spiel von Spanien gegen Kap Verde, das Unentschieden in der Vorrunde, war auch eine große Überraschung. Da ging es aber einfach noch nicht um so viel. Jetzt ist Deutschland gegen Paraguay ausgeschieden.

0: Die Paraguay vor dem Turnier Weltranglisten 41. hat in der Vorrunde die viertmeisten Torschüsse zugelassen. Da war eigentlich ein Sieg Pflicht für Deutschland. Wenn man jetzt im Achtelfinale auf Frankreich getroffen wäre und da ausgeschieden wäre, wäre das eine Situation gewesen, glaube ich, mit der viele hätten leben können. Aber jetzt schon im Sechzehntelfinale gegen Paraguay auszuscheiden, ist nicht nur eine Überraschung, sondern eine Enttäuschung.
1: Dann gehen wir mal in die Analyse. Was sind die Gründe dafür? Warum hat es nicht geklappt mit dem erwarteten Sieg?
0: Das ist die große Frage. Deutschland hatte mehr Ballbesitz, hatte mehr Torschüsse, auch statistisch mehr zu erwartende Tore. Paraguay auf der anderen Seite hat eigentlich genau das gemacht, was man im Vorhinein hätte erwarten können. Stand extrem defensiv, hat auch zum Teil sehr destruktiv gespielt. Aber obwohl das so absehbar war, hat es das deutsche Team eben nicht geschafft, da die richtigen Mittel gegen zu finden. Deutschland hat zu wenig gefährliche Torchancen kreiert, hat auch vor allen Dingen zu wenige Flanken gegen diesen tiefstehenden Gegner geschlagen. Und es gab am Ende in der Nachspielzeit, in der Verlängerung, noch dieses aberkannte Tor. Das war sicherlich eine unglückliche Entscheidung für die deutsche Mannschaft. Aber man muss auch sagen, da hätten sie eigentlich nicht darauf angewiesen sein müssen, auf so eine Schiedsrichterentscheidung, sondern das muss der Anspruch einer deutschen Nationalmannschaft sein, gegen einen Gegner wie Paraguay, so ein Spiel vorher zu entscheiden, durch eigene Torchancen, durch klare Tore. Und ja, dann muss man sich im Nachhinein auch nicht über so ein aberkanntes Tor beschweren.
1: Reden wir über die Spieler. Welche personellen Umstellungen hatte es im deutschen Spiel gegeben?
0: Es gab einige, die auch vorher schon in den letzten Wochen immer wieder diskutiert worden waren. Dennis Undorf hat von Beginn an gespielt, hat in diesem Spiel aber nicht den Einfluss gehabt, wie er in einigen anderen Spielen auch bei dieser WM schon hatte. Joshua Kimmich, der Kapitän, wurde während des Spiels umgestellt. Vom rechten Verteidiger ist er vor die Abwehr gezogen. Auch das hat nicht so richtig das deutsche Spiel entscheidend beeinflusst. Genauso wenig wie die Einwechslungen, die Nagelsmann im Laufe des Spiels dann vorgenommen hat. Die Spieler waren alle sehr enttäuscht und das hat auch Kai Havertz nachher im Sportschau-Interview nochmal ausführlicher erzählt.
2: Kai, das Aus im 16. Finale bei dieser Weltmeisterschaft, viel vorgenommen, am Ende steht man mit leeren Händen da. Was hat dazu geführt, dass man jetzt hier komplett ohne irgendwas in der Hand steht?
3: Ja, wenn du das Spiel nicht vorher beendest, so wie wir es dann eigentlich machen wollten, nach dem 1-1 vor allem, fand ich, hatten wir gutes Momentum, viele Chancen, haben sie nicht genutzt und dann, ich glaube, ich weiß jeder, vor allem wenn du dann in Verlängerung gehst, da ist es generell schwer, ein Tor zu machen und dann vor dem Elfmeterschießen kann alles passieren. Und ja, jetzt wieder so nach Hause zu gehen, ist nicht einfach. Scheiß Gefühl.
2: Ja, wie sieht es in dir persönlich gerade aus? Ganz Finals, das ist klar, aber jetzt ist man eben weit vorher ausgeschieden. Was macht das mit dir selbst?
3: Ja, ich muss mir schon, oder wir alle, wir packen uns natürlich an die eigene Nase. Ich glaube, vor allem wir Spieler, wir waren alle top eingestellt. Wir wussten, was der Matchplan war, aber im Endeffekt sind es die Elf, die auf dem Platz stehen, die es dann richten müssen. Und wir haben es nicht geschafft. Und da packe ich mir vor allem auch dann an die eigene Nase, weil ich glaube, es wäre viel, viel mehr drin gewesen. Jetzt wieder das Land so zu enttäuschen, ist kein schönes Gefühl.
2: Danke, Kai.
0: Ja, das Land zu enttäuschen, man hört die große auch Fassungslosigkeit bei Kai Havertz und sicherlich auch beim Rest des Teams.
1: Jonas, fassen wir nochmal zusammen. Die deutsche Nationalmannschaft der Männer hat jetzt zum dritten Mal in Folge das Achtelfinale bei einer WM verpasst. Was sagt das über den Zustand der Nationalmannschaft aus?
0: Die Mannschaft schafft es wiederholt nicht, den hohen Erwartungen und Ansprüchen gerecht zu werden. Also eben seit 2018 hat das deutsche Team nur ein K.O.-Spiel bei EM- und WM-Spielen, Turnieren gewonnen. Die Qualität in der Mannschaft ist sicherlich vorhanden. Das sieht man bei diesen Einzelspielern, die auch auf Vereinsebene große Erfolge, auch international feiern. Aber sie schaffen es eben nicht, das in der Nationalmannschaft auch auf den Platz zu bringen. Symptomatisch ist, finde ich, dafür dieses Elfmeterschießen. Die von den 6 Elfmetern wurden 3 nicht verwandelt. Das war das erste Mal, dass eine deutsche Nationalmannschaft bei einer WM ein Elfmeterschießen verliert.

0: Paraguay hat also drei Matchbälle und den dritten nutzt das Team dann. Jetzt ist Zeit wahrscheinlich für einen personellen Umbruch. Es ist eine Generation mittlerweile, die diese wiederholten Misserfolge bei Turnieren auch mitgestaltet hat. Das sind Joshua Kimmich, Leon Goretzka, Leroy Sané, Antonio Rüdiger, ja, die immer wieder bei diesen enttäuschenden Turnieren auch auf dem Platz standen. Die schaffen das offenbar nicht, in der Nationalmannschaft ihre Qualität ja, abzurufen, immer wieder in den wichtigen Spielen.
1: Soweit zu den Spielern, dann müssen wir noch über den Bundestrainer reden. Wie sieht denn die Zukunft von Julian Nagelsmann aus? Kann er Trainer bleiben?
0: Also er selbst hat gesagt, das haben wir ja vorhin auch im Beitrag gehört, er würde weitermachen, er stünde auch zur Verfügung. Aber die Frage ist natürlich, ob er das darf. DFB-Sportdirektor Rudi Völler hat auch gestern Abend noch gesagt, er würde gerne mit Nagelsmann weitermachen. Das wird allerdings schwierig zu vermitteln sein. Also verschiedene Kommentare fordern jetzt schon auch eine Neubesetzung des Bundestrainers. Man muss sagen, der hat einfach in den vergangenen Wochen auch immer wiederholt keine glückliche Figur gemacht, kommunikativ mit Dennis Undaf, den er schon früh quasi demontiert hat, dann Manuel Neuer spät zurückgeholt, auch dabei unglücklich kommuniziert. Er schafft es einfach auch bei dieser WM nicht, dem Team die nötige Sicherheit, das Selbstvertrauen zu geben. Er hatte ja 2024 direkt nach dem Ausscheiden bei der EM den Weltmeistertitel als Ziel ausgegeben, mochte sich aber vor dem Spiel gegen Paraguay da nicht mehr so richtig drauf beziehen. Und dementsprechend enttäuscht sind jetzt natürlich auch die Fans, insbesondere die, die das DFB-Team auch in den USA begleitet haben.
2: Jubel, als Manuel Neuer hält. Entsetzen, als Jonathan Tah verschießt. Ernüchterung, als Paraguay den entscheidenden Elfmeter verwandelt. Was bleibt, sind Trauer und Wut. Über das erneute frühe Aus bei einer Fußball-Weltmeisterschaft.
3: Eine Achterbahn der Gefühle. Es ist natürlich extrem traurig, aber sehr, sehr spannend. Es war ein tolles Erlebnis hier, aber natürlich mit einem sehr unangenehmen Ergebnis.
4: Ja, leider hat Manuel Neuer mir noch mal Hoffnung gegeben beim letzten, aber jetzt tut es einfach nur weh.
2: Der Zug hat keine Bremse. Dabei hat der Tag so gut begonnen. Auf der Busfahrt ins Stadion Euphorie pur.
5: Wir gewinnen, ganz klar, 4-0. Wir nehmen das mit und wir peitschen sie nach vorne, alle zusammen.
2: Völlig losgelöst die Stimmung im Stadion nach dem zwischenzeitlichen Ausgleich durch Kai Havertz. Auch zur Halbzeit noch Zweckoptimismus.
6: Was macht denn jetzt noch Hoffnung, dass besser werden kann?
7: Bier macht Hoffnung, Jungs. Bier macht Hoffnung.
2: Doch am Ende hilft alles Hoffen nichts. Stattdessen WM aus, mal wieder.
8: Wir hätten da vorentscheiden müssen. Wir hatten ja viel Ballbesitz, da muss man auch gewinnen.
2: Hat Deutschland aber nicht. Der Traum vom Titel, er ist geplatzt.
0: Es gibt einiges aufzuarbeiten in den nächsten Tagen und Wochen beim DFB.
1: Ganz herzlichen Dank für das Sport-Update, Jonas Freudenhammer in der Redaktion der Tagesschau.
0: Gerne.
1: Die Gewalttat in Stade mit 6 Todesopfern hat bundesweit Entsetzen ausgelöst. Bundeskanzler Merz schrieb, die Nachricht aus der niedersächsischen Stadt erschüttere bis ins Mark. Menschen, die helfen und schützen wollten, hätten ihr Leben verloren. Ein 45-jähriger Mann hatte gestern 6 Mitarbeiterinnen und Mitarbeiter eines Jugendhilfeträgers und des Jugendamtes erschossen. Das Motiv soll ersten Erkenntnissen zufolge ein Sorgerechtsstreit sein.
9: Momente, die man nie erleben möchte. Verzweiflung, Trauer, Ohnmacht. Gelbe Markierungen auf dem Kopfsteinpflaster, Spurensicherer in weißen Anzügen und mit Atemschutzmaske. Eine beschauliche Straße im niedersächsischen Stade, nun ein Tatort. Direkt nach dem Notruf eilt die Polizei zu der Jugendhilfeeinrichtung.
10: Nachdem das ziemlich schnell gelungen ist, konnten die Einsatzkräfte zunächst eben auf grausame Art und Weise erschossen 4 Tote vor Ort sofort feststellen. Eine weitere Person ist im Verlauf der Reanimation vor Ort verstorben und eine weitere Person ist später ihren schweren

0: Verletzungen erliegen.
1: Motiv der Tat, laut ersten Ermittlungen, ein Sorgerechtsstreit um ein 3 Monate altes Mädchen. Mutter und Baby waren in der Einrichtung untergebracht. Sie sind unverletzt. Der mutmaßliche Täter war zu einem Gespräch vor Ort.
0: Alle Getöteten sind Erwachsene und sind keine Menschen, die in der Einrichtung Schutz gesucht haben oder die dort in einer Jugend- und Kindereinrichtung waren, sondern es sind ausschließlich Mitarbeitende der Jugendeinrichtung, ein privater Träger oder des Jugendamtes.
1: Der Tatverdächtige flüchtete zunächst. Die Polizei schoss mehrfach, um ihn zu stoppen. Dramatische Momente auf der Bundesstraße.
2: Man soll laufen. Keiner wusste, was los gewesen ist. Und dann hat man natürlich die Anweisung der Polizei befolgt.
1: Zum Täter ist bislang nur bekannt, er ist 45 Jahre alt, in Deutschland geboren mit türkischen Wurzeln. Er sei Polizei bekannt, aber nicht als gewalttätig. Woher er die Waffe hatte, warum er schoss, die Rekonstruktion der Tat, sie wird noch Wochen dauern.
3: Tage der Hitzerekorde liegen hinter uns. Und während sich Erleichterung breit macht, dass es jetzt erstmal etwas kühler wird, hat die Diskussion darüber, wie wir uns in Zukunft auf solche Situationen hierzulande einstellen, längst begonnen.
4: Die Hitze in den eigenen vier Wänden, das macht alt und jung zu schaffen. Und den hinzugerufenen Rettungssanitätern ebenso. Oft landen die Patienten dann in genauso überhitzten Kliniken, denn nur etwa jede dritte ist mit Klimaanlagen ausgestattet. Es passiere in Sachen Hitzeschutz schlicht zu wenig, kritisieren Patientenschützer.
5: Seit Jahren ist bekannt, wo es mangelt, aber bis jetzt wird es ignoriert. Es werden großartige Papiere verabschiedet, aber mit diesen Papieren sinkt die Temperatur in den Zimmern nicht um 1 Grad.
4: Nach der jüngsten Hitzewelle fordern die Grünen ein Sofortprogramm, nicht nur für Risikogruppen. Klimaanlagen in öffentlichen Einrichtungen, Kliniken, Pflegeheimen, Schulen, betrieben mit Strom von einer eigenen Solaranlage und finanziert mit Geld vom Bund.
6: Friedrich Merz kann vielleicht aus dem klimatisierten Kanzleramt heraus die Hitze ignorieren. Aber die Pflegekräfte in den Krankenhäusern, die können das nicht. Die müssen bei brüllender Hitze arbeiten. Und die alten Menschen in den Senioreneinrichtungen, die leiden darunter, dass es keine Klimaanlagen gibt.
4: Hinzu kommen kaputte Straßen, aufgeplatzte Fahrbahndecken, stillstehende Züge. Die wirtschaftlichen Schäden gehen in die Milliarden. Das bringt zunehmend auch die Politik ins Schwitzen, das Thema zur Top-Priorität im Kanzleramt zu machen.
7: Es ist ein extremes Wetter, wir wissen das. Und eine Chefsache wird das Wetter nicht ändern. Deswegen, glaube ich, müssen wir die Anstrengungen verstärken.
4: Hitzeschutz ist Sache der Länder und Kommunen. Das betonen Union und SPD. Dennoch wollen sie prüfen, ob künftig auch der Bund dafür mit zuständig wird. Umweltminister Carsten Schneider rechnet angesichts des Klimawandels mit häufigeren Hitzephasen und ist für eine entsprechende Grundgesetzänderung.
8: Ich lade die Länder ein, diese Gemeinschaftsaufgabe jetzt auch mit Leben zu erfüllen und gemeinsam ein Konzept zu entwickeln, das die Zweidrittelmehrheit im Bundestag und im Bundesrat erhält. Das würde die Zusammenarbeit deutlich erleichtern und hätte für uns als Bundesseite eben auch die Möglichkeit, dass wir auch eine Finanzkompetenz hätten.
4: Städte und Gemeinden unterstützen das, rufen nach Hilfe. Seit 2 Jahren müssen sie Hitzepläne vorlegen, aber für deren Umsetzung fehle ihnen oft das Geld.
9: Das ist eine Generationenaufgabe und das ist eine gesamtstaatliche Aufgabe, der Klimaschutz, diesen zu bewältigen, die Klimafolgenanpassung hinzubekommen. Und deswegen sagen wir immer, lasst uns drüber nachdenken und wir fordern das, eine Gemeinschaftsaufgabe für den Klimaschutz, die Klimafolgenanpassung.
4: Die extreme Hitze des Wochenendes ist vorbei. Die nächste Hitzewelle wird aber kommen. Und in der Politik wird man Antworten finden müssen.
3: In Venezuela ist die Zahl der Todesopfer nach den schweren Erdbeben in der vergangenen Woche laut Behörden auf mehr als 1.700 gestiegen. Tausende Menschen werden noch vermisst. Nachbeben erschweren die Suche nach Überlebenden. Inzwischen sind weitere internationale Hilfsteams eingetroffen. Nach Reparaturarbeiten durch das US-Militär wurde der Hafen der besonders zerstörten Stadt La Guaira wieder geöffnet.
10: Erhobene Fäuste, das Signal für absolute Stille. Dann ziehen Spürhunde los, aus Holland, aus Großbritannien. Retter starten an diesem Gebäude in La Guaira einen letzten Versuch, Überlebende zu orten. Bei der Hitze zwischen eng aufeinander gestapelten Böden scheint die Chance minimal, dass noch Menschen leben. Als die Profis ohne Erfolg abziehen, kommen die Angehörigen, um wenigstens noch die Leichen zu bergen. Meine Verwandten sind da drin. Sie haben sich umarmt und sind so gestorben. auch die ehrenamtlichen Retter vom THW.

0: arbeiten unter Hochdruck, suchen systematisch Gebiet für Gebiet nach Hilfesuchenden ab. Während Hund Sippo im Camp ausruhen darf, er konnte gestern keine Lebenden mehr orten.
1: Die extreme Hitze und Schwüle, das macht den Hund dann ist manchmal nach 5 Minuten Ende. Dann muss er in Ruhe gehen, muss abgekühlt werden in den Schatten.
0: Solche Bilder grenzen nun fast an ein Wunder. Helfer aus Mexiko und El Salvador retten einen 21-Jährigen. Nach 5 Tagen unter Trümmern. Etwa 50.000 Menschen werden aber noch vermisst. Zehntausende haben ihr Zuhause verloren. Überleben derzeit auch, weil Landsleute Essen und Kleidung spenden. Die Helfer vom THW dagegen können nur noch wenig tun und werden wohl bald nach Hause fahren.
2: Der Weg zurück in die Realität zu Hause ist schwieriger, der dauert länger. Und ich habe keinen Raum für Diskussionen, die wir haben, wo wir denken, das sind Probleme, wenn man aus so einem Einsatz kommt und echte Probleme gesehen hat.
0: Venezuela steht noch ein langer Weg bevor. Der Wiederaufbau kann Jahre dauern und das Trauma des Erdbebens dürfte lange bleiben.
3: Und wir wollen jetzt einige der Themen dieses Nachrichtentages vertiefen. Und das machen wir gemeinsam mit meinem Kollegen Christian Saathoff im Tagesschau 24 Update. Christian, der heutige 30. Juni ist der letzte Tag, an dem der sogenannte Tankrabatt noch gilt. Er galt ja für die Monate Mai und Juni. In der kommenden Nacht nun läuft er aus. Wie fällt denn die Bilanz nach 2 Monaten aus?
4: Ja, diese Frage hat sich auch das IWO-Institut gestellt, was er denn nun eigentlich gebracht hat, der Tankrabatt. Und nach deren Bericht unterm Strich nicht ganz so viel, wie eigentlich drin gewesen wäre. Nochmal zur Erinnerung, der Tankrabatt sollte ja durch einen Steuerverzicht seitens des Staates dazu führen, dass der Preis für Benzin und Diesel pro Liter im Schnitt um 17 Cent ungefähr sinkt. Und nach Berechnung des IWO-Institutes hat das beim Benzinpreis für E5 und E10 durchaus auch geklappt. Beim Preis für Diesel hingegen ist im Durchschnitt laut diesen Rechnung hingegen nur ein Preisnachlass von 12 Cent bei den Verbrauchern angekommen. Und deswegen sagt das IFO-Institut, es ist auch richtig, dass dieser Tankrabatt ausläuft, weil eben die Vermutung da ist, dass der Tankrabatt nicht in Gänze an die Verbraucher weitergegeben wurde, sondern bei den Mineralölkonzernen gelandet ist. Die haben das schon in einer Stellungnahme von sich gewiesen und gesagt, sie hätten den Tankrabatt immer direkt weitergegeben und zwar auch vollumfänglich an die Autofahrerinnen und Autofahrer. Klar ist, das Ganze hat vermutlich sehr viel Geld gekostet. Der Staat hat ja auf Schätzungen nach ungefähr 1,6 Milliarden Euro Steuereinnahmen verzichtet, um die Verbraucher zu entlasten. Und ja, deswegen gibt es nun auch Forderungen, dass es möglichst irgendwie weitergeht. So hat schon die Ministerpräsidentin von Mecklenburg-Vorpommern, Manuela Schwesig von der SPD, Kanzler Merz aufgefordert, jetzt das Gespräch mit Mineralölkonzernen zu suchen, damit auch die Preise möglichst nicht wieder so stark ansteigen.
3: Der Blick vieler Autofahrer geht morgen auf die Zapfsäule. Und die Frage, die sich dann stellt, ist, werden die Spritpreise ab morgen wieder steigen?
4: Ja, davon ist auszugehen. Davon geht auch der ADAC aus, dass die Preise wieder anziehen werden. Und zwar ungefähr auch um die Höhe dieses Tankrabatts, also im Schnitt wahrscheinlich 17 Cent pro Liter. Nochmal zur Erinnerung, nach Berechnung unserer Kollegen vom SWR haben wir momentan bundesweit einen Durchschnittspreis für E10-Benzin von 1,86 Euro pro Liter und Diesel von 1,79 Euro. Wir sehen aber auch schon in den vergangenen Tagen, dass es preislich allmählich wieder hochgeht, obwohl die Ölpreise global betrachtet insgesamt seit Mai schon wieder sinken. Der ADAC rät deswegen dazu, am besten heute noch zu tanken und logischerweise vor 12 Uhr, denn diese 12 Uhr Mittagsregel soll bestehen bleiben, dass Tankstellen eben nur einmal am Tag die Preise erhöhen können um 12 Uhr mittags und wer kann, sollte also jetzt schnell dann noch den Weg zur Tankstelle suchen.
3: Und wir schauen weiter und zwar auf die Lage im Nahen Osten und die Verhandlungen zwischen den USA und Iran. US-Präsident Trump hatte ja für heute Gespräche zwischen Vertretern beider Staaten in der Hauptstadt von Katar angekündigt. Aus Iran kommen allerdings ganz andere Signale. Wie ist da der aktuelle Stand?
4: Ja, nochmal zur Erinnerung, weil das vielleicht bei diesem ganzen Hin und Her etwas in Vergessenheit gerät oder man das schnell übersieht. Es gilt ja momentan dieses Rahmenabkommen, das zwischen USA und Iran vereinbart wurde und 60 Tage Zeit lässt, um wirklich zu einem Frieden zu kommen. Also 6 Wochen noch ungefähr. Und Trump hat nun gestern auf Social Media gepostet, der Iran habe um Gespräche gebeten. Er hat das so ähnlich dann auch nochmal vor laufenden Kameras wiederholt, ist aber auch ein klein bisschen relativiert. Wir hören mal rein, was er gesagt hat.

0: Wissen Sie, die Ölpreise sind stark gesunken. Heute lagen sie bei 69 Dollar. Vor dem aktuellen Konflikt um die Denuklearisierung des Iran, bei dem wir sehr gut vorankommen, lagen sie noch höher. Morgen findet dazu ein Treffen in Doha statt und Sie reisen nach Katar. Ich glaube, Sie sind bereits aufgebrochen oder bereiten sich gerade auf die Abreise vor. Wir werden also sehen, wie das verläuft. Aber in dieser Hinsicht sind wir sehr gut vorangekommen. Das Treffen in Doha wird vielleicht wichtig sein, vielleicht auch nicht. Wir werden es herausfinden.
1: Perhaps important, perhaps not. We're going to find out.
0: Klar ist aber, dass das Außenministerium Iran schon gesagt hat, nein, man habe nicht um ein Gespräch gebeten, es würden in den kommenden Tagen keine Gespräche stattfinden. Pakistan, dass er eine Vermittlerrolle einnimmt, sagt möglicherweise doch tatsächlich heute noch. Also es ist unklar, wir müssen es weiter beobachten. Klar ist aber, selbst wenn es heute Gespräche geben sollte, werden die nur auf niedriger diplomatischer Ebene stattfinden.
2: Auch in den USA sind die Preise für Öl und Treibstoff ja ein großes Thema. Die waren in die Höhe geschossen, weil Iran im Zuge des Konflikts die Straße von Hormuz blockiert hat. Letzter Stand war, dass die Straße von Hormuz theoretisch offen ist. Ist sie das denn aber auch praktisch, Christian?
0: Ja, das betont die USA, dass sie theoretisch offen ist und Daten von Tracking-Websites zeigen, dass da tatsächlich auch ein bisschen Schiffsverkehr stattfindet, aber bei weitem nicht auf dem Niveau vor Beginn des Krieges. Und Teil des Problems ist dabei eben, dass der Iran die Kontrolle darüber haben will, welche Schiffe da verkehren. Die sollen sich an die Routen halten, die Iran vorgibt und sich bei den iranischen Behörden anmelden vorher. Und das lehnen die USA eben ab. Insgesamt ist es trotzdem eher ruhig geblieben, auch im Libanon. Das heißt, momentan scheint es tatsächlich so zu sein, dass die Straße geöffnet ist und teils auch passiert wird. Aber wie volatil diese Lage ist, wie schnell sich das wieder ändern kann, haben wir eben auch in den vergangenen Tagen immer wieder gesehen.
2: Neben dem Konflikt mit Iran und der Debatte um die Spritpreise ist ein weiteres Thema in den USA sehr präsent. Und das ist der 250. Geburtstag des Landes am 4. Juli dieses Jahres. Schon seit mehreren Tagen gibt es dazu Feierlichkeiten. Und nun hat Präsident Trump mit einem geplanten Geburtstagsgeschenk für das Weiße Haus für Aufsehen gesorgt. Christian, worum geht es da?
0: Ja, auf der Plattform Truth Social hatte Donald Trump ein Bild gepostet, das ein Geschenk offenbar zeigen soll für das Weiße Haus. Wir können mal reinschauen. An diesem Bild ist einiges merkwürdig. So sieht man zum Beispiel diesen goldenen Adler, dass der an einem Balkon hängt, der nicht unbedingt so aussieht wie am Weißen Haus tatsächlich an dieser Stelle. Außerdem hat er unten 11 Sterne und man würde da eher 13 erwarten, denn es waren ja 13 Kolonien, die sich damals von Großbritannien losgesagt haben. Also es deutet einiges darauf hin, dass dieses Bild KI generiert ist. Vor allem ist aber der Anlass auf jeden Fall kritikwürdig, denn Trump postet das Ganze als Geburtstag für das Weiße Haus, das, so schreibt er, 250 Jahre alt wird. Das ist nicht der Fall. Das Weiße Haus wird dieses Jahr erst 226 Jahre alt, ist am 1. November 1800 vom damaligen US-Präsidenten John Adams bezogen worden. Ja, und entsprechend gibt es hier viel Spott für den Präsidenten, der da möglicherweise einfach die Geburtstage verwechselt hat. Aber so wie wir Trump kennen, wird ihn das auch vermutlich nicht davon abhalten, dieses Geschenk möglicherweise sogar in die Tat umzusetzen und entsprechend einen goldenen Adler am Weißen Haus anzubringen.
2: Ganz herzlichen Dank für das Update. Christian Saathoff in der Tagesschau-Redaktion.
0: Gerne.

0: 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Guten Tag und herzlich willkommen. Die Gewalttat in Stade mit 6 Todesopfern hat bundesweit Entsetzen ausgelöst. Bundeskanzler Merz schrieb, die Nachricht aus der niedersächsischen Stadt erschüttere bis ins Mark. Menschen, die helfen und schützen wollten, hätten ihr Leben verloren. Ein 45-jähriger Mann hatte gestern 6 Mitarbeiterinnen und Mitarbeiter eines Jugendhilfeträgers und des Jugendamtes erschossen. Das Motiv soll ersten Erkenntnissen zufolge ein Sorgerechtsstreit sein.
1: Momente, die man nie erleben möchte. Verzweiflung, Trauer, Ohnmacht. Gelbe Markierungen auf dem Kopfsteinpflaster, Spurensicherer in weißen Anzügen und mit Atemschutzmaske. Eine beschauliche Straße im niedersächsischen Stade, nun ein Tatort. Direkt nach dem Notruf eilt die Polizei zu der Jugendhilfeeinrichtung.
2: Nachdem das ziemlich schnell gelungen ist, konnten die Einsatzkräfte zunächst eben auf grausame Art und Weise erschossen 4 Tote vor Ort sofort feststellen. Eine weitere Person ist im Verlauf der Reanimation vor Ort verstorben und eine weitere Person ist später ihren schweren Verletzungen erlegen.
1: Motiv der Tat, laut ersten Ermittlungen ein Sorgerechtsstreit um ein 3 Monate altes Mädchen. Mutter und Baby waren in der Einrichtung untergebracht. Sie sind unverletzt. Der mutmaßliche Täter war zu einem Gespräch vor Ort.
2: Alle Getöteten sind Erwachsene und sind keine Menschen, die in der Einrichtung Schutz gesucht haben oder die dort in einer Jugend- und Kindereinrichtung waren, sondern es sind ausschließlich Mitarbeitende der Jugendeinrichtung, ein privater Träger oder des Jugendamtes.
1: Der Tatverdächtige flüchtete zunächst. Die Polizei schoss mehrfach, um ihn zu stoppen. Dramatische Momente auf der Bundesstraße.
3: Man soll laufen. Keiner wusste, was los gewesen ist. Und dann hat man natürlich die Anweisung der Polizei befolgt.
1: Zum Täter ist bislang nur bekannt, er ist 45 Jahre alt, in Deutschland geboren mit türkischen Wurzeln. Er sei Polizei bekannt, aber nicht als gewalttätig. Woher er die Waffe hatte, warum er schoss, die Rekonstruktion der Tat, sie wird noch Wochen dauern.
0: Vertiefen wir das Thema mit Susanne Prätor. Sie ist Professorin an der Polizeiakademie Niedersachsen. Ich grüße Sie, Frau Prätor.
4: Hallo.
0: Eine Sache vorab, mit den Ermittlungen sind Sie nicht befasst und können dazu konkret auch nichts sagen. Wir versuchen jetzt aber mal das Geschehen aus der Ferne und mit den Informationen, die bisher bekannt sind und aufgrund Ihrer Expertise als Wissenschaftlerin einzuordnen. Und die Frage, die über allem schwebt, ist die Frage nach dem Warum. Warum tötet ein 45-Jähriger offenbar 6 Menschen? Frau Prätor, wie kann ein Mensch dazu fähig sein?
4: Also zunächst einmal muss man sagen, das ist ein extrem außergewöhnlicher und dramatischer Fall und etwas, was Gott sei Dank sehr, sehr selten passiert und damit auch schwierig zu erklären ist. Also da müssen schon einige Dinge zusammenkommen. Da muss jemand möglicherweise in einer psychischen Ausnahmesituation sein, das Gefühl haben, mit dem Rücken an der Wand zu stehen und sich nicht mehr anders zu helfen wissen als durch so eine Handlung. Das passiert sehr, sehr selten und vielfach treten ja solche Entscheidungen, Sorgerechtsentscheidungen werden getroffen, ohne dass solche gravierenden Handlungen dann daraus folgen. Also das ist sehr ungewöhnlich und damit umso schwerer zu erklären auch.
0: Der Tatverdächtige ist laut Polizei in der Vergangenheit bereits auffällig gewesen, allerdings mit den Delikten aus dem Bereich der Bedrohung, mit anderen Worten offenbar nicht aus dem Bereich schwere Gewaltdelikte. Welche Erklärung gibt es da? Zuerst Bedrohung, jetzt ein Tötungsdelikt mit 6 Opfern.
4: Auch das ist relativ ungewöhnlich, dass es quasi überhaupt keine einschlägige Vorbelastung gibt. Normalerweise sind Menschen schon mehrfach mit bestimmten Gewalttaten in Erscheinung getreten. Es steigert sich dann eine bestimmte Form von Gewalt. Auch das macht

0: diesen Fall sehr ungewöhnlich, weil normalerweise eine Vorgeschichte von Gewalt vorhanden ist. Und es spricht ein bisschen dafür, das weiß man auch aus der Forschung, dass bestimmte Situationen, in denen beispielsweise eine Trennung ansteht von einem Paar oder auch Sorgerechtsentscheidungen anstehen, dass sowas dazu führen kann, dass jemand sich nicht mehr anders zu helfen weiß, weil er möglicherweise oder weil man schon damit rechnet, dass die Entscheidung zu den eigenen Ungunsten ausfallen wird.
1: Zur Tatwaffe ist öffentlich noch nicht viel bekannt. Bekannt ist aber, dass der Tatverdächtige nicht allein vom Tatort geflohen ist, sondern gefahren wurde. Worauf deutet das für Sie hin? Er hatte eine Tatwaffe, auch wenn wir nicht wissen, was das für eine genau war. Es gab jemanden, der ihn weggefahren ist. Es gab ein Fluchtfahrzeug. Wie planvoll war diese Tat?
0: Also, ja, ohne konkret was zu diesem Fall jetzt im Detail sagen zu können, spricht es insgesamt dafür, wenn so bestimmte Faktoren gegeben sind, wie es gibt ein Fluchtfahrzeug, es gibt eine Waffe, dass es natürlich nicht völlig aus dem Affekt heraus begangen sein wird, sondern dass, ne, man muss sich eine Waffe erstmal besorgen, man muss sich erstmal ein Fluchtfahrzeug besorgen. Und von daher spricht das schon tatsächlich für eine gewisse Planung der Tat, beziehungsweise für ein Antizipieren von, hier kommt eine Entscheidung oder hier wird es möglicherweise eine Entscheidung in nächster Zeit geben, die mit der ich oder mit der die Person sehr unzufrieden sein wird und ja, wo sie sich nicht anders zu helfen weiß.
1: Von Interesse ist ja auch die Fahrerin des Fluchtfahrzeugs. Das ist eine 65-Jährige, die laut Polizei eine enge Beziehung zu der Familie habe. Soweit sich das aus der Ferne sagen lassen kann, welche Rolle spielte sie im Hinblick auf den Tatverdächtigen und die Tat?
0: Das kann ich so aus der Ferne nicht sagen. Also zu dieser konkreten Person liegen mir keine Informationen vor. Von daher ist es schwierig, das irgendwie inhaltlich oder auch auf Basis von Forschung einzuordnen. Ist schwierig.
1: Die Ermittlungsarbeit der Polizei in Stade steht ja noch relativ am Anfang. Trotzdem einmal nachgefragt aufgrund Ihrer Erfahrung als Wissenschaftlerin an der Polizeiakademie. Macht sich ein Täter vor der Tat Gedanken, was er mit so einer grauenhaften Tat bezweckt und anrichtet, was er für ein Leid über die Opfer und deren Angehörigen bringt und welche Folgen so eine Tat auch für sein eigenes Leben hat?
0: Naja, ich frage mal andersrum. Wenn sich jemand darüber Gedanken machen würde, dann würde er diese Tat wahrscheinlich nicht begehen. Ne? Wenn einem klar wäre, welche Tragweite bestimmte Entscheidungen im Leben haben und dass das auch, ne, mit hohen Haftstrafen einhergehen kann und dass das viel Leid, ne, über die Personen bringt, dann könnte man so eine bestimmte Handlung nicht begehen. Also es liegt ein bisschen in der Natur der Sache, dass man nicht so weit denkt, was für Folgen daraus entstehen können, sonst könnte man so eine Handlung nicht begehen.
1: Sagt Susanne Prätor, Professorin an der Polizeiakademie Niedersachsen. Ich danke Ihnen für dieses Gespräch.
0: Sehr gern.
1: In Venezuela ist die Zahl der Todesopfer nach den schweren Erdbeben in der vergangenen Woche laut Behörden auf mehr als 1.700 gestiegen. Tausende Menschen werden noch vermisst. Nachbeben erschweren die Suche nach Überlebenden. Inzwischen sind weitere internationale Hilfsteams eingetroffen. Nach Reparaturarbeiten durch das US-Militär wurde der Hafen der besonders zerstörten Stadt La Guaira wieder geöffnet.
2: Erhobene Fäuste, das Signal für absolute Stille. Dann ziehen Spürhunde los aus Holland, aus Großbritannien. Retter starten an diesem Gebäude in La Guaira einen letzten Versuch, Überlebende zu orten. Bei der Hitze zwischen eng aufeinander gestapelten Böden scheint die Chance minimal, dass noch Menschen leben. Als die Profis ohne Erfolg abziehen, kommen die Angehörigen, um wenigstens noch die Leichen zu bergen. Meine Verwandten sind da drin. Sie haben sich umarmt und sind so gestorben. Auch die ehrenamtlichen Retter vom THW arbeiten unter Hochdruck, suchen systematisch Gebiet für Gebiet nach Hilfesuchenden ab. Während Hund Sippo im Camp ausruhen darf, er konnte gestern keine Lebenden mehr orten.
3: Die extreme Hitze und Schwüle, das macht den Hund dann manchmal nach 5 Minuten Ende. Dann muss er in Ruhe gehen, muss abgekühlt werden in den Schatten.
2: Solche Bilder grenzen nun fast an ein Wunder. Helfer aus Mexiko und El Salvador retten einen 21-Jährigen. Nach 5 Tagen unter Trümmern. Etwa 50.000 Menschen werden aber noch vermisst. Zehntausende haben ihr Zuhause verloren. Überleben derzeit auch, weil Landsleute Essen und Kleidung spenden. Die Helfer vom THW dagegen können nur noch wenig tun und werden wohl bald nach Hause fahren.
4: Der Weg zurück in die Realität zu Hause ist schwieriger. Der dauert länger und ich habe keinen Raum für Diskussionen, die wir haben, wo wir denken, das sind Probleme, wenn man aus so einem Einsatz kommt und echte Probleme gesehen hat.
2: Venezuela steht noch ein langer Weg bevor.

0: Der Wiederaufbau kann Jahre dauern und das Trauma des Erdbebens dürfte lange bleiben.
1: Der Juni lässt es am letzten Tag im Monat noch mal so richtig krachen mit örtlich Schauern und auch Gewittern. Dazu gleich etwas mehr. Zunächst aber schauen wir uns an, wie der Monat Juni meteorologisch ausgefallen ist. Der Juni 2026 war der zweitwärmste seit Beginn der Wetteraufzeichnungen, also seit dem Jahr 1881. Wir hatten im Juni eine Mitteltemperatur von 19,5 Grad. Nur 2019 war es mit einer Mitteltemperatur von 19,8 Grad noch wärmer gewesen. Wir haben noch mal die Spitzenwerte markiert. In Koschen hat es einen Allzeittemperaturrekord gegeben von 41,7 Grad. Und in einer Nacht gab es dann die Rekordtemperatur von 29,4 Grad in Koschen. Das ist übrigens die wärmste Nacht, die jemals über dem 50. Breitengrad gemessen worden ist. Ja, es wird jetzt aber erstmal nicht mehr ganz so heiß. Von Nordwesten greift heute im Laufe des Tages zudem ein Tiefausläufer auf uns über, weshalb wir es heute eher mit wechselhaftem Sommerwetter zu tun haben. Nachts werden die Schauer und Gewitter häufiger und die können sich dann zu Unwettern ausbauen, insbesondere durch Starkregen. Ja, tagsüber wechseln sich heute sonnige Momente ab mit zum Teil dichten Wolken. Vor allem in der Südosthälfte entwickeln sich Schauer oder Gewitter, die besonders durch Starkregen örtlich unwetterartig ausfallen können. Einzelne, mitunter kräftige Schauer und Gewitter entwickeln sich aber auch im übrigen Land. Der Wind weht heute schwach bis mäßig aus Nord bis Ost und bei Gewittern kann es Sturmböen geben. Und auch in der Nacht sind einige Schauer und Gewitter unterwegs. Da drohen vor allem vom Süden bis in die Mitte lokale Unwetter durch große Regenmengen. Ja, und da kann es dann mal innerhalb von kurzer Zeit 30 Liter Regen auf den Quadratmeter geben. Die Höchstwerte reichen heute zum Teil in schwüler Luft von 21 Grad an der Nordsee bis 32 Grad am Oberrhein. Nachts können wir dann aufatmen und durchlüften. Am Inn werden es jedoch noch mal 20 Grad. Ansonsten haben wir meistens Temperaturen so zwischen 16 und 18 Grad mit den kühlsten Werten in der Eifel mit 12 Grad. Ja, mit Schauern und auch mit Gewittern startet dann auch der Monat Juli. Am Mittwoch im Osten und im Südosten zahlreiche Schauer und Gewitter mit Unwetterpotenzial durch Starkregen. Im Südosten auch Sturmböen. Regional kann es auch mal längere Zeit regnen. Auch im Norden hier und da kräftige Schauer und Gewitter. Am Donnerstag in der Südosthälfte überwiegend freundlich, sonst aber wechselhafter. Gelegentlich Schauer und zum Teil wird es windig. Und am Freitag Richtung Südwesten oft sonnig. Im Norden und im Nordosten sowie an den Alpen einzelne Schauer und in der Nordosthälfte weiterhin windig bei 19 bis 28 Grad. Ja, so viel also vom Wetter für den Augenblick.
2: Die Gewalttat in Stade mit 6 Todesopfern hat bundesweit Entsetzen ausgelöst. Bundeskanzler Merz schrieb, die Nachricht aus der niedersächsischen Stadt erschüttere bis ins Mark. Menschen, die helfen und schützen wollten, hätten ihr Leben verloren. Ein 45-jähriger Mann hatte gestern 6 Mitarbeiterinnen und Mitarbeiter eines Jugendhilfeträgers und des Jugendamtes erschossen. Das Motiv soll ersten Erkenntnissen zufolge ein Sorgerechtsstreit sein.
3: Momente, die man nie erleben möchte. Verzweiflung, Trauer, Ohnmacht. Gelbe Markierungen auf dem Kopfsteinpflaster, Spurensicherer in weißen Anzügen und mit Atemschutzmaske. Eine beschauliche Straße im niedersächsischen Stade, nun ein Tatort. Direkt nach dem Notruf eilt die Polizei zu der Jugendhilfeeinrichtung.
4: Nachdem das ziemlich schnell gelungen ist, konnten die Einsatzkräfte zunächst eben auf grausame Art und Weise erschossen 4 Tote vor Ort sofort feststellen. Eine weitere Person ist im Verlauf der Reanimation vor Ort verstorben und eine weitere Person ist später ihren schweren Verletzungen erlegen.
3: Motiv der Tat, laut ersten Ermittlungen, ein Sorgerechtsstreit um ein 3 Monate altes Mädchen. Mutter und Baby waren in der Einrichtung untergebracht. Sie sind unverletzt. Der mutmaßliche Täter war zu einem Gespräch vor Ort.
4: Alle Getöteten sind Erwachsene und sind keine Menschen, die in der Einrichtung Schutz gesucht haben oder die dort in einer Jugend- und Kindereinrichtung waren, sondern es sind ausschließlich Mitarbeitende der Jugendeinrichtung, ein privater Träger oder des Jugendamtes.
3: Der Tatverdächtige flüchtete zunächst. Die Polizei schoss mehrfach, um ihn zu stoppen. Dramatische Momente auf der Bundesstraße.
5: Man soll laufen. Keiner wusste, was los gewesen ist. Und dann hat man natürlich die Anwaltschaft.

0: Also in der Polizeibefugnis.
1: Zum Täter ist bislang nur bekannt, er ist 45 Jahre alt, in Deutschland geboren mit türkischen Wurzeln. Er sei polizeibekannt, aber nicht als gewalttätig. Woher er die Waffe hatte, warum er schoss, die Rekonstruktion der Tat, sie wird noch Wochen dauern.
2: Sebastian Duden ist unser Reporter in Stade. Sebastian, einen Tag nach der Tat, wie gehen die Menschen in Stade mit dieser Gewalttat um?
3: Hinter mir sieht man ja das Haus der Mutter und Kind Einrichtung. Das ist das Haus, vor dem das Polizeifahrzeug steht, mit dem Flatterband davor. Hier legen Anwohnerinnen und Anwohner immer wieder Blumen nieder. Einige haben sich tatsächlich auch verständlicherweise weinend hier vom Tatort entfernt. Wir hatten die Möglichkeit, mit einigen Menschen heute Morgen beim Bäcker beim ersten Kaffee zu sprechen. Das ist natürlich hier Gesprächsthema Nummer eins. Ich hatte dabei die Gelegenheit, zwei direkte Anwohner hier kennenzulernen, die mir auch sagen, wie fassungslos sie waren. Sie waren zu Hause, als das hier passiert ist. Und ein Mann und eine Frau sagten mir, dass sie im Kern vor allen Dingen die Frage beschäftigt, wie kann man eigentlich einen Mann, der ja auch eine Vorgeschichte hatte, zu so einem Gespräch in so eine schutzwürdige Einrichtung überhaupt einladen? Das ist so die Frage, die die Menschen hier vor Ort sehr, sehr stark beschäftigt. Wie gesagt, und ansonsten ist hier vor allen Dingen Trauer vorherrschend. Man sieht ja auch das große Medienaufgebot hier drumherum. Also hier stehen viele Kamerateams, auch internationale Kamerateams. Weil die Fassungslosigkeit doch sehr groß ist und das nicht nur hier in Stade, sondern auch überregional.
2: Tatverdächtig ist ein 45 Jahre alter Mann. Polizisten haben ihn nach der Tat festgenommen. Was ist über ihn bekannt und was passiert mit ihm heute?
3: Also was ich weiß, ist, es handelt sich um einen Mann deutscher Staatsbürgerschaft, der aber türkische Wurzeln haben soll. Er kommt wohl aus Hannover und hat dort auch Kontakte ins Clan-Milieu, wird dem Clan-Milieu zugerechnet. Das ist ein Ergebnis einer WDR- und NDR-Recherche. Er hat auch schon Kontakt mit der Polizei gehabt. Das heißt, es gibt auf jeden Fall schon, er ist auf jeden Fall schon aktenkundig gewesen. Und ansonsten weiß ich nichts Näheres über ihn. Also von dem Verbleib weiß ich auch nichts. Da hat die Polizei heute Morgen keine näheren Angaben zu gemacht. Man sagte, man will erstmal den Stand von gestern Abend nicht weiter ausbauen.
2: Tatwaffe und Tathergang werfen ja nach wie vor Fragen auf, zum Beispiel, wie der Tatverdächtige an die Waffe gekommen ist. Gibt es da inzwischen weitere Einzelheiten?
3: Wie er an die Waffe gekommen ist, da kann ich nichts zu sagen. Ich weiß nur, was gestern Augenzeugen berichtet haben zum Tathergang, dass direkt nachdem die ersten Schüsse gefallen waren, also Augenzeugen haben berichtet, dass danach der mutmaßliche Täter in Begleitung einer Frau, ich würde hier mal mutmaßen, dass es auch die spätere, die als Fahrerin quasi festgenommen worden ist, gewesen ist, sich vom Tatort entfernt haben sollen und in einem Fahrzeug sich entfernt haben. Die Polizei ist ja hier nicht weit weg. Die Polizei soll dann die Verfolgung aufgenommen haben und versucht haben, den Wagen zu stoppen, was dann ja auch letztendlich durch Schüsse gelungen ist. Das ist das, was ich vom Tathergang weiß. Es gibt dazu noch keinen offiziellen Stand durch die Polizei. Die Ermittlungen laufen auch noch. Also hier ist auch noch Polizei vor Ort. Die Staatsanwaltschaft hat noch nicht übernommen, was auch immer ein Zeichen dafür ist, dass er sozusagen noch nicht ausermittelt ist vor Ort und also weitere Beweise gesichert werden und hier auch geguckt werden soll, ob man noch was finden kann, um das Ganze noch weiter zu erhellen.
2: Es stellt sich ja nach wie vor die Frage nach dem Warum. Warum tötet ein 45-Jähriger offenbar 6 Menschen? Die Polizei geht bisher davon aus, dass ein Sorgerechtsstreit Hintergrund für die Tat sein könnte. Was ist darüber bekannt?
3: Ja gut, ich habe noch nicht gehört, dass sich der mutmaßliche Täter dahingehend irgendwo eingelassen hat. Das ist ja das, wo man dann endgültige Gewissheit haben könnte zum Warum. Was ich weiß, ist auch diese Sorgerechtsgeschichte. Also es soll sich um eine Entnahme eines Kindes aus einer Familie gehandelt haben, aufgrund von Sicherheitsbedenken. Und man habe wohl gestern einen Termin gehabt, um den weiteren Werdegang dieser Geschichte zu besprechen. Und so sollen auch die Mitarbeitenden oder besser gesagt die Opfer, alle Mitarbeiterinnen und Mitarbeiter dieser Mutter- und Kind-Einrichtung sein. Also das würde natürlich dann dazu passen, dass man halt dieses Gespräch anberaumt hat.
2: Dann schauen wir auf die Ermittlungsarbeit der Polizei. Die Mutter des Kindes und das 3 Monate alte Baby zählen nicht zu den Toten. Die Mutter habe sich gestern Abend noch in, so heißt es, polizeilichen Maßnahmen befunden. In Gewahrsam genommen wurde außerdem eine 65-Jährige. Welche weiteren Einzelheiten gibt es zu diesen Personalien?
3: Also zu der Frau kann ich nichts weiter sagen. Also es ist natürlich eine Mutmaßung, dass es sich eine Verwandte vielleicht handeln könnte. Auf jeden Fall scheint er gesichert zu sein, dass es eine Mitwisserin gewesen ist, weil sie scheint ja nicht versucht zu haben, den Täter irgendwie auch nach der Tat zu stoppen, sondern hat ihn ja in der Form unterstützt, dass sie mit ihm die Flucht angetreten ist. Also das ist auf jeden Fall, scheint das ja sicher zu sein. Aber zu dem Verhältnis der beiden kann ich nichts sagen. Da hat die Polizei bisher meines Kenntnisstandes noch nichts weiter dazu gesagt.
2: Sebastian Duden in Stade, vielen Dank für diese Informationen. Die deutsche Nationalmannschaft ist im 16. Finale der Fußball-Weltmeisterschaft ausgeschieden. Gegen Paraguay kam das Team von Julian Nagelsmann auch in der Verlängerung nicht über ein 1:1 hinaus. Im Elfmeterschießen konnte sich dann der Außenseiter durchsetzen. Deutschland verpasst damit zum dritten Mal in Folge das Achtelfinale bei einer WM.
0: Oh, Backe. Was für eine Schmach. WM aus. 4:5 nach Elfmeterschießen gegen Paraguay. Deutschland fährt schon nach dem 16. Finale nach Hause.
4: Um es zusammenzufassen, wenn du ausscheidest in der ersten K.O.-Runde bei so einem großen Turnier mit so vielen Mannschaften, ist es deutlich zu wenig für den deutschen Fußball.
0: Unfassbar. Zum ersten Mal verliert Deutschland im Elfmeterschießen bei einer WM. Erst scheitert Havertz. Wenig später der eingewechselte Woltemade. Und der dritte Fehlschuss von Jonathan Tah ist dann einer zu viel.
4: Du hast ja vorher bekanntermaßen über 120 Minuten Zeit, die Dinge anders zu regeln und nicht ins Elfmeter schießen zu müssen. Klar, es ist ratsam, nicht drei zu verschießen, aber das wissen die Spieler auch selber.
0: Von Deutschland in Weiß kommt wenig. 42. Minute, weit und breit kein Verteidiger bei Enciso, der Paraguay in Führung bringt. Bundestrainer Julian Nagelsmann sieht im zweiten Abschnitt nach der Flanke von Wirtz immerhin den Ausgleich für sein Team. 1:1 Kai Havertz mit seinem dritten Turniertor nach 54 Minuten. Verlängerung, 102. Minute, Tah trifft. Aber die Freude ist nur von kurzer Dauer. Denn die Schiedsrichter wollen zuvor ein Foul von Waldemar Anton am Torwart von Paraguay ausgemacht haben. Ein Fehler, das Tor zurückzunehmen. 1:1, das Elfmeterschießen bringt die Entscheidung. Canale befördert Paraguay ins Achtelfinale. Die Zukunft von Julian Nagelsmann offen.
4: Ich bin jetzt keiner, der sich hier sitzt und sagt, ich drehe jetzt zurück, nur weil wir ausgeschieden sind. Sondern wenn der DFB möchte, dass ich weitermache, dann mache ich auch weiter. Und wenn er das nicht möchte, dann darf er mir das sagen.
0: Das frühe WM aus, ein Schock, von dem sich das Team so schnell nicht erholen wird.
2: Und über das Ausscheiden der deutschen Mannschaft wollen wir jetzt ausführlicher sprechen. Und das tun wir mit meinem Kollegen Jonas Freudenhammer aus der NDR-Sportredaktion. Jonas, ist das Ausscheiden der deutschen Mannschaft die größte Überraschung der WM bisher?
5: Das kann man wohl so sagen. Also auch das Spiel von Spanien gegen Kap Verde, das Unentschieden in der Vorrunde, war auch eine große Überraschung. Da ging es aber einfach noch nicht um so viel. Jetzt ist Deutschland gegen Paraguay ausgeschieden. Die Paraguay vor dem Turnier Weltranglisten 41. hat in der Vorrunde die viertmeisten Torschüsse zugelassen. Da war eigentlich ein Sieg Pflicht für Deutschland. Wenn man jetzt im Achtelfinale auf Frankreich getroffen wäre und da ausgeschieden wäre, wäre das eine Situation gewesen, glaube ich, mit der viele hätten leben können. Aber jetzt schon im 16. Finale gegen Paraguay auszuscheiden, ist nicht nur eine Überraschung, sondern eine Enttäuschung.
2: Dann gehen wir mal in die Analyse. Was sind die Gründe dafür? Warum hat es nicht geklappt mit dem erwarteten Sieg?
5: Das ist die große Frage. Deutschland hatte mehr Ballbesitz, hatte mehr Torschüsse, auch statistisch mehr zu erwartende Tore. Paraguay auf der anderen Seite hat eigentlich genau das gemacht, was man im Vorhinein hätte erwarten können. Stand extrem defensiv, hat auch zum Teil sehr destruktiv gespielt. Aber obwohl das so absehbar war, hat es das deutsche Team eben nicht geschafft, da die richtigen Mittel gegen zu finden. Deutschland hat zu wenig gefährliche Torchancen kreiert, hat auch vor allen Dingen zu wenige Flanken gegen diesen tiefstehenden Gegner geschlagen. Und es gab am Ende in der Nachspielzeit, in der Verlängerung, noch dieses aberkannte Tor. Das war sicherlich eine unglückliche Entscheidung für die deutsche Mannschaft. Aber man muss auch sagen, da hätten sie eigentlich nicht darauf angewiesen sein müssen, auf so eine Schiedsrichterentscheidung, sondern das muss der Anspruch einer deutschen Nationalmannschaft sein, gegen einen Gegner wie Paraguay, so ein Spiel vorher zu entscheiden durch eigene Torchancen, durch klare Tore. Und ja, dann muss man sich im Nachhinein auch

0: das hat nicht so richtig das deutsche Spiel entscheidend beeinflusst, genauso wenig wie die Einwechslungen, die Nagelsmann im Laufe des Spiels dann vorgenommen hat. Die Spieler waren alle sehr enttäuscht und das hat auch Kai Havertz nachher im Sportschau-Interview nochmal ausführlicher erzählt.
1: Kai, das Aus im 16. Finale bei dieser Weltmeisterschaft, viel vorgenommen, am Ende steht man mit leeren Händen da. Was hat dazu geführt, dass man jetzt hier komplett ohne irgendwas in der Hand steht?
2: Ja, wenn du das Spiel nicht vorher beendest, so wie wir es dann eigentlich machen wollten, nach dem 1-1 vor allem, fand ich, hatten wir gutes Momentum, viele Chancen, haben sie nicht genutzt. Und dann, glaube ich, weiß jeder, vor allem wenn du dann in Verlängerung gehst, da ist es generell schwer, ein Tor zu machen. Und dann vor dem Elfmeterschießen kann alles passieren. Und ja, jetzt wieder so nach Hause zu gehen, ist nicht einfach. Scheiß Gefühl.
1: Ja, wie sieht es in dir persönlich gerade aus? Ganz Finals, das ist klar, aber jetzt ist man eben weit vorher ausgeschieden. Was macht das mit dir selbst?
2: Ja, ich muss mir schon, oder wir alle, wir packen uns natürlich an die eigene Nase. Ich glaube, vor allem wir Spieler, wir waren alle top eingestellt. Wir wussten, was der Matchplan war. Aber im Endeffekt sind es die Elf, die auf dem Platz stehen, die es dann richten müssen. Und wir haben es nicht geschafft. Und da packe ich mir vor allem auch dann an die eigene Nase, weil ich glaube, es wäre viel, viel mehr drin gewesen. Jetzt wieder das Land so zu enttäuschen, ist kein schönes Gefühl.
1: Danke, Kai.
0: Ja, das Land zu enttäuschen, man hört die große auch Fassungslosigkeit bei Kai Havertz und sicherlich auch beim Rest des Teams.
3: Jonas, fassen wir nochmal zusammen. Die deutsche Nationalmannschaft der Männer hat jetzt zum dritten Mal in Folge das Achtelfinale bei einer WM verpasst. Was sagt das über den Zustand der Nationalmannschaft aus?
0: Die Mannschaft schafft es wiederholt nicht, den hohen Erwartungen und Ansprüchen gerecht zu werden. Also eben seit 2018 hat das deutsche Team nur ein K.O.-Spiel bei EM- und WM-Spielen, Turnieren gewonnen. Die Qualität in der Mannschaft ist sicherlich vorhanden. Das sieht man bei diesen Einzelspielern, die auch auf Vereinsebene große Erfolge, auch international feiern. Aber sie schaffen es eben nicht, das in der Nationalmannschaft auch auf den Platz zu bringen. Symptomatisch ist, finde ich, dafür dieses Elfmeterschießen. Von den 6 Elfmetern wurden 3 nicht verwandelt. Das war das erste Mal, dass eine deutsche Nationalmannschaft bei einer WM ein Elfmeterschießen verliert. Paraguay hat also 3 Matchbälle und den dritten nutzt das Team dann. Jetzt ist Zeit wahrscheinlich für einen personellen Umbruch. Es ist eine Generation mittlerweile, die diese wiederholten Misserfolge bei Turnieren auch mitgestaltet hat. Das sind Joshua Kimmich, Leon Goretzka, Leroy Sané, Antonio Rüdiger, die immer wieder bei diesen enttäuschenden Turnieren auch auf dem Platz standen. Die schaffen das offenbar nicht, in der Nationalmannschaft ihre Qualität abzurufen, immer wieder in den wichtigen Spielen.
3: Soweit zu den Spielern, dann müssen wir noch über den Bundestrainer reden. Wie sieht denn die Zukunft von Julian Nagelsmann aus? Kann er Trainer bleiben?
0: Also er selbst hat gesagt, das haben wir ja vorhin auch im Beitrag gehört, er würde weitermachen, er stünde auch zur Verfügung. Aber die Frage ist natürlich, ob er das darf. DFB-Sportdirektor Rudi Völler hat auch gestern Abend noch gesagt, er würde gerne mit Nagelsmann weitermachen. Das wird allerdings schwierig zu vermitteln sein. Also verschiedene Kommentare fordern jetzt schon auch eine Neubesetzung des Bundestrainers. Man muss sagen, der hat einfach in den vergangenen Wochen auch immer wiederholt keine glückliche Figur gemacht, kommunikativ mit Dennis Undaf, den er schon früh quasi demontiert hat, dann Manuel Neuer spät zurückgeholt, auch dabei unglücklich kommuniziert. Er schafft es einfach auch bei dieser WM nicht, dem Team die nötige Sicherheit, das Selbstvertrauen zu geben. Er hatte ja 2024 direkt nach dem Ausscheiden bei der EM den Weltmeistertitel als Ziel ausgegeben, mochte sich aber vor dem Spiel gegen Paraguay da nicht mehr so richtig drauf beziehen. Und dementsprechend enttäuscht sind jetzt natürlich auch die Fans, insbesondere die das DFB-Team auch in den USA begleitet haben.
4: Jubel, als Manuel Neuer hält. Entsetzen, als Jonathan Tah verschießt. Ernüchterung, als Paraguay den entscheidenden Elfmeter verwandelt.

0: wandelt. Was bleibt, sind Trauer und Wut über das erneute frühe Aus bei einer Fußball-Weltmeisterschaft.
1: Eine Achterbahn der Gefühle. Es ist natürlich extrem traurig, aber sehr, sehr spannend. Es war ein tolles Erlebnis hier, aber natürlich mit einem sehr unangenehmen Ergebnis.
2: Ja, leider hat Manuel Neuer mir noch mal Hoffnung gegeben beim letzten, aber jetzt tut es einfach nur weh.
0: Dabei hat der Tag so gut begonnen. Auf der Busfahrt ins Stadion Euphorie pur.
3: Wir gewinnen, ganz klar, 4-0. Wir nehmen das mit und wir peitschen sie nach vorne, alle zusammen.
0: Völlig losgelöst die Stimmung im Stadion nach dem zwischenzeitlichen Ausgleich durch Kai Havertz. Auch zur Halbzeit noch Zweckoptimismus.
4: Was macht denn jetzt noch Hoffnung, dass es besser werden kann?
5: Bier. Bier. Bier macht Hoffnung, Jungs. Bier macht Hoffnung.
0: Doch am Ende hilft alles Hoffen nichts. Stattdessen WM aus, mal wieder.
6: Wir hätten da vorentscheiden müssen. Wir hatten ja viel Ballbesitz, da muss man auch gewinnen.
0: Hat Deutschland aber nicht. Der Traum vom Titel, er ist geplatzt.
7: Es gibt einiges aufzuarbeiten in den nächsten Tagen und Wochen beim DFB.
8: Ganz herzlichen Dank für das Sport-Update, Jonas Freudenhammer in der Redaktion der Tagesschau.
7: Gerne.
9: Guten Morgen und willkommen zum Update Wirtschaft aus der Frankfurter Wertpapierbörse. Heute mal so ein bisschen ruhigerer Tag. Wir haben in den letzten Wochen auch genügend Nachrichten gehabt, aber das gibt uns natürlich auch Gelegenheit, mal so ein bisschen auf das zu schauen, was zuletzt einfach nicht berichtet werden konnte. Auf den Bitcoin werden wir mal gucken. Bitcoin und Co., die Kryptowährungen sind in letzter Zeit stark unter Druck geraten. Da wollen wir mal herausfinden, warum. Die Europäische Zentralbank trifft sich in Sintra, hat dort schon die ersten Reden gehört. Und das ist das große Treffen der Europäer, kleiner Gegenpart zu Jackson Hole, dem großen Treffen der US-Notenbank FED. Seit 13 Jahren macht man das. Und unser Kollege Klaus-Rainer Jackisch ist dort. Werden wir versuchen, jedenfalls hinzuschalten. Das werden wir gleich sehen. Wir wollen aber auch noch mal, wir haben es in den Nachrichten gerade gehört, über den Tankrabatt und auch die Preisexplosion reden, die wir alle zu spüren bekommen haben. Denn mit Ausbruch des Krieges der USA und Israels gegen den Iran sind die Preise kräftig gestiegen. Wir spüren es alle im Portemonnaie. Die Kollegen in Hamburg haben sich das genauer angeschaut. Aber fangen wir mit dem Tankrabatt an. Spielt nämlich da eine sehr große Rolle, auch für die Inflation. Der Tankrabatt läuft ja nun morgen aus, hat aber dafür gesorgt, dass die Inflation in Deutschland nicht ganz so kräftig gestiegen ist wie zuletzt. Das wird sich ab morgen Mittag spätestens dann in der Tat ändern. Die Diskussion um den Tankrabatt, die war groß. Und wir wollen mal schauen, ob tatsächlich alles so angekommen ist wie gedacht. Das IFO-Institut hat sich die Zahlen nämlich mal genau angeschaut und hat festgestellt, nur bei Super E5 sind die 16,7 Cent tatsächlich so angekommen, wie sich der Staat das gedacht hat. Bei Super E10 beispielsweise sind nur noch 15,5 Cent angekommen. Und bei Diesel ist die Lücke am größten. 12,5 Cent hat das IFO-Institut berechnet, haben die Mineralölkonzerne weitergereicht. Der Rest, sagt das IFO-Institut, sagen auch andere, ist in die Taschen der Mineralölkonzerne gewandert. Das weisen die natürlich zurück. Aber das ist nur ein Faktor von vielen, die unser Leben gerade verteuern. Und der Kollege Jörg Seißelberg von der NDR Info-Wirtschaftsredaktion in Hamburg hat sich da mal reingekniet. Ja, Inflation gestiegen in Deutschland, deutlich über 2%. Stimmt denn der Eindruck, dass der Alltag für uns alle in den letzten Monaten immer teurer geworden ist? Und zwar teurer als plus 2%.
10: Ja, der Eindruck stimmt. Also wer darüber stöhnt, der hat die Zahlen des Statistischen Bundesamts auf seiner Seite. Wenn man ein bisschen zurückschaut, 2022 im Umfeld von Corona hatten wir die höchste Inflation seit Gründungsjahren der Bundesrepublik und Ölkrise mit 6,9%. Und danach ist die Inflation nie wieder unter die 2%-Marge gesunken. Und zusammengerechnet mit Zins und Zinseszins bedeutet das für uns Verbraucherinnen und Verbraucher, was wir durchschnittlich im Warenkorb hatten 2020 für 100 Euro, da müssen wir jetzt 125 Euro für bezahlen. Also das Leben ist in den vergangenen sechs

0: Jahren um ein Viertel teurer geworden für uns. Also es ist kein gefühlter Preissprung, sondern wir haben ein echtes Preisproblem. Allerdings gibt es da auch ein großes Aber.
1: Und das wäre?
0: Dass auch die Löhne und Gehälter deutlich nach oben gegangen sind und, Achtung, fast um den gleichen Wert wie die Inflation. Bis 2023 hinken die Löhne ein bisschen hinterher. Das haben wir mittlerweile aufgeholt. Ende vergangenen Jahres war das fast pari mit einer Inflation von 25% seit 2020. Lohnsteigerungen 24%. Bei den Nettolöhnen sieht es sogar noch ein bisschen besser aus. Und dann Anfang des Jahres noch mal weitere Lohnsteigerungen, sodass wir augenblicklich sogar ein bisschen überm Strich sind, einen Tick besser dastehen als 2020. Ich selber muss sagen, das hat mich überrascht, weil ich mich im Alltag auch schon dabei erwische, dass ich darüber schimpfe, dass alles schwerer bezahlbar ist. Aber die Daten sind da eindeutig. Also zumindest im Vergleich 2020 vor Corona, da stehen wir jetzt finanziell im Durchschnitt ein bisschen besser da. Hm.
1: Der Eindruck ist aber ein anderer. Also wenn ich einkaufen gehe, der Wochenendeinkauf, da ist die Quittung schon mit so einem kleinen Schockerlebnis verbunden, wenn ich dann sehe, was ich bezahlt habe. Woran liegt das, dass dieses Gefühl einfach auch nicht weichen will, dass man allein für den Einkauf im Supermarkt deutlich mehr zahlt?
0: Ja, man muss da einfach in der Tat detaillierter hinschauen und dein Gefühl ist da nicht falsch. Das Gefühl, im Supermarkt da mehr bezahlen zu müssen, das ist dann von den Zahlen in der Tat gedeckt, denn Nahrungsmittel sind in den vergangenen Jahren deutlich stärker angestiegen als die allgemeine Inflation, die Lebensmittelpreise seit 2020 um mehr als 10 Prozentpunkte über der allgemeinen Inflation. Und wenn man da noch mal genauer auf die Details schaut, wird es noch problematischer, weil Butter, Milch, Olivenöl, Brot, Käse, also Sachen des wirklich täglichen Bedarfs plus Schokolade, da hat es teilweise Preissprünge gegeben, ja, Preise das Dreifache in die Höhe gegangen sind. Und das trifft vor allen Dingen diejenigen, die wenig Geld in der Tasche haben, die Geringverdiener, weil die müssen einen größeren Teil ihres Einkommens für genau diese Sachen ausgeben. Also die Menschen mit geringem Einkommen, mit geringen Renten, das sind die großen Verlierer der Teuerung.
1: Und das sind ja aber auch Menschen, die halt genauso das tun, was alle tun müssen, nämlich wohnen irgendwo. Dafür zahlen viele Menschen Miete. Und auch die Mieten sind ja wohl gestiegen und vor allen Dingen auch die Mietnebenkosten. Das ist eine Klage, die man auch immer wieder hört. Zu Recht?
0: Absolut zu Recht. Also da sind gerade bei den Fällen, wo man halt nach neuen Wohnungen sucht, die Preise für Neuvermietungen sind deutlich gestiegen im Vergleich zu 2020, liegen da deutlich über der allgemeinen Inflation, über den Lohnsteigerungen. 10 Prozentpunkte sind wir da drüber. Und noch dramatischer ist die Situation bei den von dir angesprochenen Mietnebenkosten. Die sind weit entfernt mittlerweile von der Lohnentwicklung, liegen da um 15 Prozentpunkte drüber. Also das ist ein Bereich, der stark und zu Recht den Eindruck bestärkt, dass unser Leben teurer geworden ist, dass es schwieriger ist, über die Runden zu kommen.
1: Ein Punkt, der ja auch eine große Rolle spielt, auch für viele Menschen, gerade Pendler, ist eben tatsächlich der Anstieg bei den Benzin- und Dieselpreisen. Auch da sehen wir einen Anstieg, der zuletzt deutlich nach oben gegangen ist und das Leben spürbar teurer macht. Ist das ein Faktor, der eine größere Rolle spielt bei den Kosten, die wir jetzt zu tragen haben? Oder trifft das nur die, die wirklich pendeln müssen und viel Auto fahren?
0: Also das zahlt ein auf die Inflation. Also im März und April ist die Inflation deutlich gestiegen, unter anderem darauf zurückzuführen. Und dann im Mai, als der Tankrabatt, über den wir ja am Anfang der Sendung kurz gesprochen haben, als der eingeführt wurde, ist die Inflation etwas gedämpft worden. Heute gibt es neue Zahlen vom Statistischen Bundesamt und heute endet ja auch der Tankrabatt. Wenn die neuen Zahlen bekannt gegeben werden, kurz nach Mittag, dann werden wir wissen, ob auch jetzt im aktuellen Monat der Tankrabatt sich dämpfend auf die Preisentwicklung ausgewirkt hat.
1: Jetzt haben wir über einige Gruppen gesprochen, Pendler beispielsweise. Wir haben auch die Menschen mit niedrigerem Einkommen genannt. Aber dieser Eindruck, es ist teurer geworden, es ist schwieriger, über die Runden zu kommen, betrifft ja auch den Mittelstand, betrifft auch Menschen, die eigentlich relativ gut verdienen. Woran liegt das?
0: Ich glaube, das liegt so ein bisschen daran, wo wir herkommen. Wir sind es einfach nicht gewohnt.

0: Und das das Nullsummenspiel ist letztendlich zwischen Inflation und Lohnsteigerung. Ich habe mir einfach mal die Jahre 2010 bis 2020 angeschaut. Und da waren die Lohnsteigerungen um satte 12 Prozentpunkte über der Inflation. Also da hatten wir Jahr für Jahr mehr Geld, konnten wir uns mehr leisten. Und das hat sich geändert. Jetzt sind wir froh, wenn es die Inflation ausgleicht. Also auch wenn die Menschen jetzt im Durchschnitt nicht weniger in der Tasche haben, ist doch dieses Gefühl des Auf-der-Stelle-Tretens, was man nicht gewohnt war und wo man ja eigentlich auch wirtschaftlich in einem Land wie Deutschland sich mehr erwartet.
1: Dirk Sasselberg aus unserer NDR-Info-Wirtschaftsredaktion in Hamburg. Herzlichen Dank für dieses Durchwühlen durch die Zahlen des Statistischen Bundesamtes. Ja, und wir gehen zum nächsten Punkt etwas schneller rüber. Denn die Leitung nach Sintra in der Nähe von Lissabon, die steht aktuell leider noch nicht. Stört uns nicht, haben wir vielleicht ein bisschen mehr Gelegenheit, über das zu reden, was hier zuletzt ein bisschen unter die Räder geraten ist. Auch in der Berichterstattung, Hormuz, die Straße von Hormuz, der Iran hat alles bestimmt. Und so nebenher gab es eine Bewegung, die viele gar nicht wirklich mitbekommen haben. Nämlich auch Bitcoin und Co. sind dramatisch unter die Räder geraten. Und darüber wollen wir reden mit Adrian Fritz von 21 Shares. Schönen guten Morgen.
2: Schönen guten Morgen.
1: Ja, wie würden Sie die Stimmung am Kryptomarkt aktuell beschreiben?
2: Ich würde es als nüchtern betiteln, so wie das Ausscheiden der deutschen Nationalmannschaft. Natürlich ist die Preise seit Tagen und Wochen am Konsolidieren. Ich würde sagen, es ist aber keine Panik im Markt, sondern eher Kapitulation. Und dementsprechend sehen wir wirklich eine Neupositionierung. Ich finde, was wichtig zu verstehen ist, es ist keine Krise, keine Existenzkrise. Jedoch schauen Investoren aufgrund der makroökonomischen Lage sich bei anderen Assets um.
1: Aber Sie sagen gerade Kapitulation. Wovor? Also woher kommt dieser Druck auf Bitcoin und Co.?
2: Ja, ich denke, es gibt mehrere Treiber. Nummer eins, die Straße von Hormuz hat natürlich auch Einfluss auf den Bitcoin-Preis. Natürlich sind die Zinssenkungen, die Hoffnungen für Zinssenkungen größtenteils verschwunden kurzfristig. Und dementsprechend hat das eine Einwirkung auf risikoreichere Assets. Gleichzeitig sehen wir auch größere Abflüsse bezüglich ETFs in den USA. Allein im Juni wurden über 3 Milliarden an Ausflüssen verzeichnet, was natürlich auch dem Preis nicht zugute kommt. Und letztlich würde ich sagen, MicroStrategy oder jetzt Strategy, die 4% aller Bitcoin halten und momentan ziemlich unter Wasser sind bezüglich ihren Aktienpreisen und ihren Beständen.
1: Das dürfen Sie aber noch mal erklären. Sie haben das gerade gesagt, auch die Straße von Hormuz hat da Einfluss drauf. Inwiefern, warum rutscht der Bitcoin ab? Andere ja auch, weil es eben eine Sperrung der Straße von Hormuz gibt. Ist ja eine digitale Währung, wurde als Absicherung immer gehandelt. Erklären Sie uns diesen Zusammenhang bitte.
2: Ich denke, auch hier gibt es mehrere Gründe. Auf der einen Seite ist es natürlich so, dass die Zinserwartungen eben einen Einfluss auf diese risikoreichen Assets haben. Und da zählt Bitcoin eben noch mit dazu, kurzfristig. Und die 24-7-Handelbarkeit. Also wir haben oft gesehen, vor allem in diesem Krieg und der geopolitischen Spannungen, meistens, wenn etwas passiert, dann passiert das Freitagabend, wenn der Markt geschlossen ist. Und natürlich wollen Marktteilnehmer sich ausdrücken und sie machen das eben sehr oft im Kryptomarkt.
1: Der Nachteil des eigenen Erfolgs, wenn es eben auch übers Wochenende genau geht. Die US-Geldpolitik hat auch einen großen Einfluss auf die Entwicklung der Kryptowährung. Vielleicht können Sie den Zusammenhang auch noch mal erläutern.
2: Absolut richtig. Wie gesagt, mit dem neuen US-Fed-Chair, mit Kevin Warsh, kam viel Hoffnung in den Markt. Aber aufgrund nochmals der geopolitischen Spannungen wurden hier die Hoffnungen für Zinssenkungen erstmal herausgenommen. Er zielt auf das 2% Inflationsziel ab und dementsprechend konsolidiert der Bitcoin-Preis eben momentan.
1: Also jetzt haben wir gesehen, Kryptowährungen sind genauso nach unten gerauscht wie die Aktienmärkte auch. Aber wie gesagt, es sollte ja eine Absicherung sein. In welchen Bereichen können sie tatsächlich als Absicherung dienen?
2: Ich denke, hier ist es ein zweischneidiges Schwert. Natürlich auf der einen Seite, Bitcoin ist sehr liquiditätsgetrieben. und 24/7 handelbar, sprich bei kurzfristigen Schocks oder bei makroökonomischen Änderungen reagiert Bitcoin sehr schnell. Man sieht das über die letzten Wochen und Monate. Langfristig ist natürlich das Werteversprechen von Bitcoin ein Hedge gegen Geldabwertung, gegen Gegenparteienrisiko, gegen zentralisierte Geldmärkte. Und dementsprechend dieses Werteversprechen ist ja langfristiger. Aber das eine schließt das andere eben nicht aus.
1: Tut es ja nie. Sie haben jetzt gerade gesagt, es ist eine Korrektur im Endeffekt immer auch zu sehen, keine Panik. Woran würde man denn erkennen, dass eine richtige Trendwende da ist? Also dass es tatsächlich entweder jetzt wieder nach oben geht oder noch weiter runter?
2: Ich würde sagen, wir sind ganz klar in dem Bärenmarkt, wenn man sich den Trend anschaut. Was braucht es für eine Trendwende? Ich würde sagen, ETF-Flüsse müssen sich stabilisieren. Also hier wollen wir ganz klar sehen, wie traditionelle Marktteilnehmer Positionen aufbauen. Das Gleiche für kurzfristige Marktteilnehmer auf der Retail-Seite, was man ganz klar auf der Blockchain verfolgen kann, müssen neu hinzukommen. Und natürlich etwas Momentum. Ich denke, es braucht auf der technischen Seite, müssen wir die 75.000 erstmal knacken, um wirklich neuen Support aufzubauen und dementsprechend auch das Sentiment zu drehen und etwas Momentum aufzubauen. Was ziemlich interessant zu sehen ist, ist, dass der 4-Jahres-Zyklus sich mehr oder weniger wieder wiederholt. Also wir sehen so, dass 5 bis 550 Tage vor dem nächsten Halving, das im Frühling 2028 stattfinden sollte, historisch gesehen sich so ein Boden bildet. Jetzt sind wir bei 6 bis 650 Tagen. Sprich, wenn sich die Historie wiederholen sollte, dann kommen wir langsam in so einen Tiefstand an. Und ja, dieses Halving und dieser 4-Jahres-Zyklus baut natürlich das Narrativ auf und hoffentlich auch das Momentum.
1: Halving, für den Laien noch mal kurz erklärt.
2: Halving heißt im Endeffekt, das Schöne bei Bitcoin ist, dass die Geldpolitik, die Geldmenge komplett programmiert vorgeschrieben ist. Sprich, die Inflationsrate oder die sogenannten neuen Bitcoin, die ausgeschüttet werden, halbieren sich alle 4 Jahre. Und das passiert das nächste Mal 2028.
1: Ein Riesenthema, das wir momentan ja dauernd haben, ist künstliche Intelligenz, ja. Ausbau von Rechenleistungen. Und da sind wir auch beim Thema Kryptowährung, denn dort wird ja eben auch die Quantencomputertechnik diskutiert. Welche Auswirkungen dürfte das haben? Hochleistungsrechner, die alles bis hierher dagewesene sprengen.
2: Ich denke, man muss es auf jeden Fall ernst nehmen, sollte es aber nicht dramatisieren. Also man sieht ganz klar, dass es eine Gefahr für solche Netzwerke und für die Kryptografie dahinter darstellen kann.
1: Warum?
2: Weil es im Endeffekt diese Technologie natürlich auf Kryptografie basiert. Und der Quantencomputer kann die Bitcoin-Blockchain selber nicht hacken oder manipulieren, sondern hier geht es um die Wallets, also die Geldbörsen, die Kryptos halten. Hier gibt es, wie im traditionellen Finanzwesen, eine IBAN und dann gibt es einen Online-Banking-Code, wo man sich einloggen kann. Der Quantencomputer kann im Endeffekt über die IBAN das Login zum Online-Banking reproduzieren. Und genau da steckt die Gefahr. Und die Community nimmt das sehr, sehr ernst und will natürlich über die nächsten Jahre ein Upgrade fahren, um gegen diese Gefahr dagegen zu wirken.
1: Also ja, auch viel Unruhe dann logischerweise in der Community. Was muss denn passieren, damit auch das Vertrauen in die Kryptowährung, zurückkehren wollen wir nicht sagen, aber wieder gestärkt werden könnte?
2: Preis hilft natürlich, würde ich sagen. Nein, ich denke, man sieht natürlich, dass die institutionelle Adoption klar stattfindet. Auch was Stablecoins angeht oder Tokenisierung, sind wir eigentlich bei Allzeithochs. Also es sind klare strukturelle Trends, die diese Industrie unterstützen. Der Preis macht natürlich kurzfristig, was er will, aufgrund von vielen verschiedenen Einflüssen. Aber langfristig sieht es eigentlich sehr optimistisch für die Technologie und für die Industrie aus.
1: Adrian Fitz von 21 Shares, herzlichen Dank. Dankeschön. Für diesen Einblick. Und damit Gehen wir zurück zur eigentlichen traditionellen großen Geldpolitik. Ich habe es Ihnen anfangs der Sendung versprochen. Wir wollen nach Sintra schalten. Dort sitzt die Europäische Zentralbank im Augenblick, hat eingeladen zur großen Konferenz. Und im Hintergrund sehe ich ihn jetzt auch schon, meinen Kollegen Klaus-Rainer Jackisch aus unserer ARD-Finanzredaktion. Klaus, schönen guten Morgen.
2: Guten Morgen aus Sintra.
1: Ja. Wir, ja, einmal live aus Sintra. Wir haben gestern schon mitbekommen, es gab schon eine Rede, eine große, eine wichtige Rede von Frau Lagarde. Was sind aus seiner Sicht die wichtigsten Punkte, die sie angesprochen hat?
2: Ja, Christine Lagarde, die Präsidentin der Europäischen Zentralbank und Gastgeberin hier in Sintra, ungefähr 25 Kilometer nordwestlich von Lissabon in Portugal entfernt, hat gestern Abend bereits die Hauptrede zur Eröffnung gehalten und hat sich sehr, sehr selbstbewusst gegeben. Sie hat eine Institution gezeichnet, die in den Krisen des letzten Jahrzehnts oder der letzten Jahre stark gewachsen ist an den vielen Aufgaben, an den vielen Problemen, die auf die Europäische Zentralbank zugekommen ist. Man habe einen großen Instrumentenkasten dadurch entwickelt und sei heute sehr stabil, sehr sicher, sei die zweitwichtigste Währung der Euro weltweit, die zweitwichtigste Notenbank der Welt und so schnell, so muss man das wohl interpretieren, könne die EZB nichts mehr erschüttern. Im Moment habe man natürlich wieder eine Krise, es ist die Ölkrise, aber die habe man so weitgehend im Griff und dazu brauche man diesen riesigen Instrumentenkasten gar nicht, normale Geldpolitik, also Zinspolitik würde hier ausreichen. Also eine sehr, sehr selbstbewusste Rede der EZB-Präsidentin, die fast schon eine Abschiedsrede war, könnte man interpretieren. Es halten sich ja weiterhin die Spekulationen, dass Lagarde möglicherweise ihr Amt frühzeitig verlassen wird.
1: Und dann wenigstens ein gemachtes Haus übergeben kann an Ihre Nachfolger und Ihre Nachfolgerin. Sie hat ja sicherlich auch etwas zur Inflationsentwicklung gesagt. Sie hat ja nun auch verteidigt diesen Zinsschritt, den letzten Zinsschritt der EZB, diese Steigerung. Aber wie sieht sie die Zukunft?
2: In der Tat, die Inflation wird in der Eurozone weiter steigen. Da gibt es wohl kein Vertun. Die EZB selber hat eine Prognose aufgestellt, dass es in diesem Jahr insgesamt eine jährliche Steigerung von 3% geben wird. Das ist rund 1 Prozentpunkt mehr, als man ja selber anstrebt. Man möchte ja gerne eine Inflationsrate im Euroraum von 2 Raum. Im nächsten Jahr werde sie weiterhin über dieser Marke liegen bei 2,3%. Und erst im Jahre 2028 werde man wieder zurück zu 2% kommen. Das ist die aktuelle Prognose der Europäischen Zentralbank. Die ist nicht ganz so heftig, wie man das vielleicht vor einigen Monaten noch hätte erwarten können. Da hatte man mit deutlich höheren Preisen und einer deutlich höheren Inflationsrate gerechnet, weil natürlich die hohen Ölpreise sich überall durchfressen, Produktion insgesamt teurer machen und damit natürlich viele Nahrungsmittel, aber auch viele Dienstleistungen deutlich verteuern. Das ist auch in der Tat eingetreten. Aber Lagarde hat gestern eben auch argumentiert, die europäische Wirtschaft sei mittlerweile so robust und so krisengefestigt, auch wenn es ihr natürlich insgesamt nicht besonders gut geht. Aber sie sei eben trotzdem so robust, dass sie eben mittlerweile solche Schocks ganz gut vertrage und dementsprechend die Inflation sich nicht so stark durchfresse, wie man das erwarten könnte. Das liegt sicherlich auch an den Verbraucherinnen und Verbrauchern, die im Moment nicht bereit sind, die höheren Preise von Unternehmen tatsächlich zu bezahlen. Das heißt, die Unternehmen können ihre Kostensteigerungen zu einem großen Teil gar nicht weitergeben, gar nicht durchgeben. Und dieser Misch, der führt im Grunde dazu, dass die Inflation, wir merken das alle im Supermarkt und auch sonst bei Dienstleistungen, bei Handwerkern zum Beispiel, dass sie eben deutlich gestiegen ist, aber nicht so stark, wie man das vielleicht noch vor ein paar Wochen und Monaten hätte erwarten können.
1: Es hat Frau Lagarde ja auch gesagt, wir sind besser vorbereitet auf das, was kommt. Wir haben mehr Durchblick in das, was hier gerade passiert, als noch 2022. Da hat ja die EZB sehr viel Kritik auf sich gezogen, weil sie zu spät reagiert hat. Und jetzt hat Frau Lagarde gesagt, wir haben eine bessere Datenlage. Wie kommt das?
2: Das ist richtig. Die EZB hat eigentlich notorisch ein Problem immer mit ihren Prognosen gehabt, insbesondere wenn es um die Inflationsentwicklung geht. Eigentlich schon von Anfang an lag sie da meistens ziemlich schief und ziemlich falsch. Und Samir, Sie haben es gerade gesagt, im Jahre 2022 ist der EZB das völlig auf die Füße gefallen. Dort hat sie die Inflationsentwicklung völlig unterschätzt. Und daraufhin hatten wir ja dann auch in Deutschland zweistellige Inflationsraten. Das war ein Schock für viele Verbraucherinnen und Verbraucher.
3: Nun habe man aus diesen Problemen gelernt. Man habe neue Modelle entwickelt. Man habe neue Kriterien entwickelt, die diese Prognosen sicherer und deutlicher und klarer machen. Und ein Punkt ist sicherlich, dass man heute mit 3 Szenarien arbeitet. Man geht von verschiedenen Szenarien aus, wie sich die Weltwirtschaft oder zum Beispiel auch die Ölproblematik im Moment entwickelt. Es gibt dort ein Szenario, wo es nur milde Entwicklungen und Folgen gibt. Es gibt eine, wo es recht starke Entwicklungen auf die Wirtschaft gibt. Und es gibt ein Szenario, da gibt es sehr drastische Entwicklungen auf die Wirtschaft. Und diese verschiedenen Szenarien helfen offenbar der EZB, insgesamt die Situation etwas besser und klarer einzuschätzen. Und Lagarde hat gestern deutlich gemacht, dass die letzte Zinsentscheidung vom Juni, als ja der Zinssatz zum ersten Mal seit rund 3 Jahren erhöht worden ist, auch für 2,25% für den Einlagenzinssatz, dass dieser Zinssatz durchaus gerechtfertigt war, trotz der vielen Kritik, die es überall gegeben hat. Alle 3 Szenarien, wenn man sie durchspiele, würden darauf hindeuten, dass diese Zinserhöhung notwendig war. Man fühle sich deshalb auch völlig bestätigt in der Entscheidung und sehe auch keinen Grund, warum man hier etwas zurücknehmen solle.
1: Kurze Frage ganz zum Schluss. Es ist ja nicht nur so, dass Frau Lagarde alleine redet. Da steht ja noch ein bisschen was an. Was ist für heute geplant?
3: In der Tat, dies ist ja eine Konferenz, die die EZB jetzt zum 13. Mal abhält. Seit 2014 wird sie hier im portugiesischen Sintra abgehalten. Es ist sozusagen ein Gegenstück zu einer ähnlichen Veranstaltung der amerikanischen Notenbank. Und sie ist mittlerweile fester Bestandteil im Programm der Europäischen Zentralbank. Rund 150 Notenbanker, Wissenschaftler, teilweise auch Politiker, aber auch Vertreter aus der Wirtschaft sind hierher gekommen. Und ein ganz zentrales Thema wird sein, wie künstliche Intelligenz künftig die Geldpolitik eben beeinflusst. Dazu wird auch der Chefvolkswirt von OpenAI hier erwartet. Außerdem geht es darum, wie es weiter in Handelsfragen gibt. Die EZB hat gestern deutlich gemacht, dass sie ein deutliches Wort mitreden will in Handelsfragen. Und das hat sie ja auch in letzter Zeit schon. Dort hat sie ziemlich deutlich gemacht, dass sie die US-Zollpolitik kräftig ablehnt und dass man sich von den USA nicht die Leviten lesen lässt. Die EZB, das muss man wohl fairerweise sagen, ist eine der wenigen europäischen Institutionen, die insbesondere der Trump-Regierung deutlich Paroli bietet.
1: Klaus-Rainer Jackisch, live aus Sintra. Herzlichen Dank dafür. Damit sind wir schon am Ende unserer Sendung angekommen. Wir wollen noch mal ganz kurz auf den deutschen Aktienmarkt schauen. Wir stehen nicht aus Versehen mitten in der Frankfurter Börse. Und heute geht es mal kräftiger nach oben. Über 200 Punkte, 0,9%. Stand also jetzt 24.844 Punkte. Und damit nähert man sich so langsam wieder dieser magischen 25.000-Punkte-Marke. Da guckt man hier so ein bisschen drauf, ob die wohl überschritten werden kann oder eben auch nicht. Zuletzt hat sich der deutsche Aktienmarkt da sehr schwer getan. Das war's für mich von hier für diese Woche. Morgen wird es hier deutlich charmanter. Da steht meine Kollegin Melanie Böff an dieser Stelle und empfängt sie mit weiteren Themen. Ich danke für heute, fürs Zuschauen und sage Tschüss.
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0: Guten Tag und herzlich willkommen bei Tagesschau 24. Schön, dass Sie bei uns sind. Die deutsche Fußballnationalmannschaft hat ihre Fans bei der dritten Weltmeisterschaft in Folge enttäuscht. Nach dem Vorrundenaus 2018 und 2022 war diesmal im 16. Finale Schluss. Gegen Paraguay unterlag sie 4:5 nach Elfmeterschießen.
1: Auweia. WM aus im 16. Finale, 4:5 nach Elfmeterschießen gegen Paraguay. Deutschland fährt nach Hause. Die Zukunft vom Bundestrainer offen.
2: Ich bin jetzt keiner, der sich hier sitzt und sagt, ich trete jetzt zurück, nur weil wir ausgeschieden sind. Sondern wenn der DFB möchte, dass ich weitermache, dann mache ich auch weiter.
1: Doch sein Team liefert kaum Argumente. Deutschland in Weiß, keiner bei Enciso. Paraguay führt nach 42 Minuten. Bundestrainer Julian Nagelsmann sieht im zweiten Abschnitt nach der Flanke von Wirtz immerhin den Ausgleich für sein Team. Kai Havertz mit seinem dritten Turniertor. 1:1 auch nach Verlängerung. Deutschland vergibt aber insgesamt 3 Elfmeter. Hier versemmelt Ta. José Canale befördert Paraguay ins Achtelfinale. Der Außenseiter jubelt. Von diesem Schock wird sich die deutsche Mannschaft so schnell nicht erholen.
0: Und ausführliche Infos zum Aus der deutschen Nationalmannschaft in wenigen Minuten hier bei Tagesschau 24. Und hier noch die weiteren Ergebnisse. Brasilien hat mit 2:1 gegen Japan gewonnen und ist eine Runde weiter. Die Mannschaft der Niederlande dagegen ist raus. Sie musste sich gegen Marokko nach Elfmeterschießen mit 3:4 geschlagen geben. Heute ist der letzte Tag, an dem der Tankrabatt noch gilt. Die Steuersenkung endet um Mitternacht. Sie sollte Benzin und Diesel etwa 17 Cent günstiger machen. Die Bundesregierung wollte damit gestiegene Energiepreise infolge des Iran-Krieges abfedern. Da die Tankstellen ihre Spritpreise inzwischen nur noch einmal am Tag anheben dürfen, wird das Ende des Tankrabatts wohl erst morgen Mittag spürbar sein. Im autoritär regierten Uganda geraten unabhängige Medien zunehmend unter Druck. Armeechef Kane Rugaba hat jetzt die Schließung des Medienunternehmens Nation Media Group angeordnet. Er glaube nicht an die freie Presse. Sie sollte von Kadern geführt werden, schrieb Kane Rugaba auf der Plattform X. Kane Rugaba ist der Sohn des seit mehr als 40 Jahren regierenden Präsidenten Museveni. Die Opposition wirft ihm seit mehreren Wahlen Betrug vor. Menschenrechtsorganisationen kritisieren sein brutales Vorgehen gegen Regierungsgegner.
3: Ugandas Hauptstadt Kampala nach dem größten Schlag gegen die Pressefreiheit, den das Land seit langem erlebt hat. Am Sonntag gingen diese Bilder durch die Welt. Mitarbeiter des unabhängigen TV-Senders NTV berichten, dass Soldaten das Sendergebäude umstellt hätten. Der Sendebetrieb wurde eingestellt. Auch andere unabhängige Medien wurden gewaltsam geschlossen, darunter der Daily Monitor. Das Militär kam rein, hat alle Türen und Eingänge zum Gebäude blockiert und den ganzen Strom abgestellt. Wir blieben in der Dunkelheit bis zum Morgengrauen. Hinter dem Angriff auf die Pressefreiheit steckt dieser Mann, Muhusi Kaine Rugaba, berüchtigter Militärchef und Sohn des amtierenden Präsidenten. Auf der Plattform X hat er angekündigt, von heute an sind NTV und Daily Monitor geschlossen und werden ohne meine Erlaubnis nicht wieder geöffnet. Die Lage der Menschenrechte hat sich in Uganda in den vergangenen Monaten dramatisch verschlechtert. Allein in diesem Jahr wurden tausende Unterstützer der Opposition festgenommen, darunter der Anführer der größten Oppositionspartei, Bobby Wine. Uganda steht für eine Entwicklung in ganz Ostafrika. Zuletzt hatte sich die Menschenrechtslage in Tansania und Äthiopien immer weiter verschärft. Trotzdem plant die EU, in Uganda Abschiebelager für Flüchtlinge einzurichten. Hier regiert Präsident Museveni das Land seit 40 Jahren. Jetzt läuft sich sein Sohn für seine Nachfolge warm und wird das Land wohl immer weiter in Richtung Diktatur führen.
4: Der Juni lässt es am letzten Tag im Monat noch mal so richtig krachen mit örtlich Schauern und auch Gewittern. Dazu gleich.

0: etwas mehr. Zunächst aber schauen wir uns an, wie der Monat Juni meteorologisch ausgefallen ist. Der Juni 2026 war der zweitwärmste seit Beginn der Wetteraufzeichnungen, also seit dem Jahr 1881. Wir hatten im Juni eine Mitteltemperatur von 19,5 Grad. Nur 2019 war es mit einer Mitteltemperatur von 19,8 Grad noch wärmer gewesen. Wir haben nochmal die Spitzenwerte markiert. In Koschen hat es einen Allzeittemperaturrekord gegeben von 41,7 Grad. Und in einer Nacht gab es dann die Rekordtemperatur von 29,4 Grad in Koschen. Das ist übrigens die wärmste Nacht, die jemals über dem 50. Breitengrad gemessen worden ist. Ja, es wird jetzt aber erstmal nicht mehr ganz so heiß. Von Nordwesten greift heute im Laufe des Tages zudem ein Tiefausläufer auf uns über, weshalb wir es heute eher mit wechselhaftem Sommerwetter zu tun haben. Nachts werden die Schauer und Gewitter häufiger und die können sich dann zu Unwettern ausbauen, insbesondere durch Starkregen. Ja, tagsüber wechseln sich heute sonnige Momente ab mit zum Teil dichten Wolken. Vor allem in der Südosthälfte entwickeln sich Schauer oder Gewitter, die besonders durch Starkregen örtlich unwetterartig ausfallen können. Einzelne mitunter kräftige Schauer und Gewitter entwickeln sich aber auch im übrigen Land. Der Wind weht heute schwach bis mäßig aus Nord bis Ost und bei Gewittern kann es Sturmböen geben. Und auch in der Nacht sind einige Schauer und Gewitter unterwegs. Da drohen vor allem vom Süden bis in die Mitte lokale Unwetter durch große Regenmengen. Ja, und da kann es dann mal innerhalb von kurzer Zeit 30 Liter Regen auf den Quadratmeter geben. Die Höchstwerte reichen heute zum Teil in schwüler Luft von 21 Grad an der Nordsee bis 32 Grad am Oberrhein. Nachts können wir dann aufatmen und durchlüften. Am Inn werden es jedoch noch mal 20 Grad. Ansonsten haben wir meistens Temperaturen so zwischen 16 und 18 Grad mit den kühlsten Werten in der Eifel mit 12 Grad. Ja, mit Schauern und auch mit Gewittern startet dann auch der Monat Juli. Am Mittwoch im Osten und im Südosten zahlreiche Schauer und Gewitter mit Unwetterpotenzial durch Starkregen. Im Südosten auch Sturmböen. Regional kann es auch mal längere Zeit regnen. Auch im Norden hier und da kräftige Schauer und Gewitter. Am Donnerstag in der Südosthälfte überwiegend freundlich, sonst aber wechselhafter. Gelegentlich Schauer und zum Teil wird es windig. Und am Freitag Richtung Südwesten oft sonnig. Im Norden und im Nordosten sowie an den Alpen einzelne Schauer und in der Nordosthälfte weiterhin windig bei 19 bis 28 Grad. Ja, so viel also vom Wetter für den Augenblick.
1: Die Gewalttat in Stade mit 6 Todesopfern hat bundesweit Entsetzen ausgelöst. Bundeskanzler Merz schrieb, die Nachricht aus der niedersächsischen Stadt erschüttere bis ins Mark. Menschen, die helfen und schützen wollten, hätten ihr Leben verloren. Ein 45-jähriger Mann hatte gestern 6 Mitarbeiterinnen und Mitarbeiter eines Jugendhilfeträgers und des Jugendamtes erschossen. Das Motiv soll ersten Erkenntnissen zufolge ein Sorgerechtsstreit sein.
2: Momente, die man nie erleben möchte. Verzweiflung, Trauer, Ohnmacht. Gelbe Markierungen auf dem Kopfsteinpflaster, Spurensicherer in weißen Anzügen und mit Atemschutzmaske. Eine beschauliche Straße im niedersächsischen Stade, nun ein Tatort. Direkt nach dem Notruf eilt die Polizei zu der Jugendhilfeeinrichtung.
3: Nachdem das ziemlich schnell gelungen ist, konnten die Einsatzkräfte zunächst eben auf grausame Art und Weise erschossen 4 Tote vor Ort sofort feststellen. Eine weitere Person ist im Verlauf der Reanimation vor Ort verstorben und eine weitere Person ist später ihren schweren Verletzungen erlegen.
2: Motiv der Tat, laut ersten Ermittlungen ein Sorgerechtsstreit um ein 3 Monate altes Mädchen. Mutter und Baby waren in der Einrichtung untergebracht. Sie sind unverletzt. Der mutmaßliche Täter war zu einem Gespräch vor Ort.
3: Alle Getöteten sind Erwachsene und sind keine Menschen, die in der Einrichtung Schutz gesucht haben oder die dort in einer Jugend- und Kindereinrichtung waren, sondern es sind ausschließlich Mitarbeitende der Jugendeinrichtung, ein privater Träger oder des Jugendamtes.
2: Der Tatverdächtige flüchtete zunächst. Die Polizei schoss mehrfach, um ihn zu stoppen. Dramatische Momente auf der Bundesstraße.
4: Man soll laufen. Keiner wusste, was los gewesen ist. Und dann hat man natürlich die Anweisung der Polizei befolgt.
2: Zum Täter ist bislang nur bekannt, er ist 45 Jahre alt, in Deutschland geboren mit türkischen Wurzeln. Er sei Polizei bekannt, aber nicht als gewalttätig. Woher er die Waffe hatte, warum er schoss, die Rekonstruktion der Tat, sie wird noch Wochen dauern.
1: Sebastian Duden ist unser Reporter in Stade. Sebastian, einen Tag nach der Tat, wie gehen die Menschen in Stade mit dieser Gewalttat um?
5: Hinter mir sieht man ja das Haus der Mutter und Kind Einrichtung. Das ist das Haus, vor dem das Polizeifahrzeug steht, mit dem Flatterband davor. Hier legen Anwohnerinnen und Anwohner immer wieder Blumen nieder. Einige haben sich tatsächlich auch verständlicherweise weinend hier vom Tatort entfernt. Wir hatten die Möglichkeit, mit einigen Menschen heute Morgen beim Bäcker beim ersten Kaffee zu sprechen. Das ist natürlich hier Gesprächsthema Nummer eins. Ich hatte dabei die Gelegenheit, zwei direkte Anwohner hier kennenzulernen, die mir auch sagten, wie fassungslos sie waren. Sie waren zu Hause, als das hier passiert ist. Und ein Mann und eine Frau sagten mir, dass sie im Kern vor allen Dingen die Frage beschäftigt, wie kann man eigentlich einen Mann, der ja auch eine Vorgeschichte hatte, zu so einem Gespräch in so eine schutzwürdige Einrichtung überhaupt einladen? Das ist so die Frage, die die Menschen hier vor Ort sehr, sehr stark beschäftigt. Wie gesagt, und ansonsten ist hier vor allen Dingen Trauer vorherrschend. Man sieht ja auch das große Medienaufgebot hier drumherum. Also hier stehen viele Kamerateams, auch internationale Kamerateams. Weil die Fassungslosigkeit doch sehr groß ist und das nicht nur hier in Stade, sondern auch überregional.
1: Tatverdächtig ist ein 45 Jahre alter Mann. Polizisten haben ihn nach der Tat festgenommen. Was ist über ihn bekannt und was passiert mit ihm heute?
5: Also was ich weiß, ist, es handelt sich um einen Mann deutscher Staatsbürgerschaft, der aber türkische Wurzeln haben soll. Er kommt wohl aus Hannover und hat dort auch Kontakte ins Clan-Milieu, wird dem Clan-Milieu zugerechnet. Das ist ein Ergebnis einer WDR- und NDR-Recherche. Er hat auch schon Kontakt mit der Polizei gehabt. Das heißt, es gibt auf jeden Fall schon, er ist auf jeden Fall schon aktenkundig gewesen. Und ansonsten weiß ich nichts Näheres über ihn. Also von dem Verbleib weiß ich auch nichts. Da hat die Polizei heute Morgen keine näheren Angaben zu gemacht. Man sagte, man will erstmal den Stand von gestern Abend nicht weiter ausbauen.
1: Tatwaffe und Tathergang werfen ja nach wie vor Fragen auf, zum Beispiel, wie der Tatverdächtige an die Waffe gekommen ist. Gibt es da inzwischen weitere Einzelheiten?
5: Wie er an die Waffe gekommen ist, da kann ich nichts zu sagen. Ich weiß nur, was gestern Augenzeugen berichtet haben zum Tathergang, dass direkt nachdem die ersten Schüsse gefallen waren, also Augenzeugen haben berichtet, dass danach der mutmaßliche Täter in Begleitung einer Frau, ich würde hier mal mutmaßen, dass es auch die spätere, die als Fahrerin quasi festgenommen worden ist, gewesen ist, sich vom Tatort entfernt haben sollen und in einem Fahrzeug sich entfernt haben. Die Polizei ist ja hier nicht weit weg. Die Polizei soll dann die Verfolgung aufgenommen haben und versucht haben, den Wagen zu stoppen, was dann ja auch letztendlich durch Schüsse gelungen ist. Das ist das, was ich vom Tathergang weiß. Es gibt dazu noch keinen offiziellen Stand durch die Polizei. Die Ermittlungen laufen auch noch, also hier ist auch noch Polizei vor Ort. Die Staatsanwaltschaft hat noch nicht übernommen, was auch immer ein Zeichen dafür ist, dass er sozusagen noch nicht ausermittelt ist vor Ort und also weitere Beweise gesichert werden und hier auch geguckt werden soll, ob man noch was finden kann, um das Ganze noch weiter zu erhellen.
1: Es stellt sich ja nach wie vor die Frage nach dem Warum. Warum tötet ein 45-Jähriger offenbar 6 Menschen? Die Polizei geht bisher davon aus, dass ein Sorgerechtsstreit Hintergrund für die Tat sein könnte. Was ist darüber bekannt?
5: Ja gut, ich habe noch nicht gehört, dass sich der mutmaßliche Täter dahingehend irgendwo eingelassen hat. Das ist ja das, wo man dann endgültige Gewissheit haben könnte zum Warum. Was ich weiß, ist auch diese Sorgerechtsgeschichte. Also es soll sich um eine Entnahme eines Kindes aus einer Familie gehandelt haben, aufgrund von Sicherheitsbedenken. Und man habe wohl gestern einen Termin gehabt, um den weiteren Werdegang dieser Geschichte zu besprechen. Und so sollen auch die Mitarbeitenden, oder besser gesagt die Opfer, alle Mitarbeiterinnen und Mitarbeiter dieser Mutter- und Kind-Einrichtung sein. Also das würde natürlich dann dazu passen, dass man halt dieses Gespräch anberaumt hat.
1: Dann schauen wir auf die Ermittlungsarbeit der Polizei. Die Mutter des Kindes und das 3 Monate alte Baby zählen nicht zu den Toten. Die Mutter habe sich gestern Abend noch in, so heißt es, polizeilichen Maßnahmen befunden. In Gewahrsam genommen wurde außerdem eine 65-Jährige. Welche weiteren Einzelheiten gibt es zu diesen Personalien?
5: Also zu der Frau kann ich nichts weiter sagen. Also es ist natürlich eine Mutmaßung, dass es sich eine Verwandte vielleicht handeln könnte. Auf jeden Fall scheint er gesichert zu sein, dass es eine Mitwisserin gewesen ist, weil sie scheint ja nicht versucht zu haben, den Täter irgendwie auch nach der Tat zu stoppen, sondern hat ihn ja in der Form unterstützt, dass sie mit ihm die Flucht angetreten ist. Also das ist auf jeden Fall, scheint das ja sicher zu sein. Aber

0: dem Verhältnis der beiden kann ich nichts sagen. Da hat die Polizei bisher meines Kenntnisstandes noch nichts weiter dazu gesagt.
1: Sebastian Duden in Stade, vielen Dank für diese Informationen. Der Verfassungsschutz sieht eine wachsende Gefahr durch Rechts- und Linksextremismus in Deutschland. Der Rechtsextremismus bleibe dabei die größte Bedrohung für die Demokratie, heißt es im heute veröffentlichten Verfassungsschutzbericht für das Jahr 2025. Darin warnt Bundesinnenminister Dobrindt auch vor einem neuen Höchststand gewaltorientierter Linksextremisten. Unverändert stelle auch der islamistische Terrorismus eine Bedrohung dar. Zur Lage in Deutschland erklärte Dobrindt:
2: Ausländische Aktivitäten in Deutschland, sie steigen. Mitteilungen und Erkenntnisse von Anschlagsvorbereitungen, sie steigen. Zahlen gewaltbereiter Extremisten steigen. Man kann diese Bedrohungslage an vielen Elementen zeigen. Ich habe Ihnen ein Element auch mal mitgebracht, um das zu verdeutlichen. Wir haben mal auf der Grafik hier dargestellt, das Personenpotenzial gewaltorientierter linksextremistischer und rechtsextremistischer Gruppen. Bei beiden Gruppen sieht man hier sowohl bei den Linksextremisten als auch bei den Rechtsextremisten, dass das gewaltbereite Potenzial deutlich ansteigend ist. Wir sehen das unterschiedliche Niveau von Rechtsextremisten und Linksextremisten. Entscheidend ist aber hier, dass wir in beiden Phänomenbereichen deutlich steigende Zahlen haben.
1: Christoph Mestmacher im ARD-Hauptstadtstudio in Berlin. Ja, da gibt es viele Gefahren aus ganz unterschiedlichen Richtungen und wir sortieren das Ganze jetzt mal. Wenn es um Spionage und Sabotage geht, dann fielen im vergangenen Jahr die Namen der Staaten Russland, China und Iran. Wie sieht es dieses Jahr aus und wie gehen diese Staaten gegen Deutschland vor?
3: Die Namen sind identisch geblieben, so jedenfalls auf der Pressekonferenz heute klar und deutlich zu vernehmen. Die Gefahrenpunkte bleiben auch identisch. Es geht von Angriffen auf die Infrastruktur, Sabotage und auch Morddrohungen. Ein prominenter Fall war ja der ehemalige Bundestagsabgeordnete Volker Beck von den Grünen, der ja massiven Morddrohungen und sogar Plänen ausgesetzt war. Insofern ist das Fazit von Bundesinnenminister Alexander Dobrindt, der den Bericht heute vorgestellt hat: Deutschland stehe von außen, aber auch von innen unter Druck. Eine zunehmende Rolle, beispielsweise auch bei der Rekrutierung von sogenannten Wegwerfagenten durch Russland, spielt die künstliche Intelligenz, weil sie passgenau eingesetzt werde. Die spielt aber auch eine Rolle in der Radikalisierung bei immer jünger werdenden rechtsextremistischen Tätergruppen oder Sympathisantengruppen, die wir dort erkennen.
1: Ein weiterer Punkt ist ja die Desinformation. Wie groß ist da das Ausmaß? Wer soll da mit fehlerhaften Informationen beeinflusst werden und wer steckt hinter dieser Desinformation?
3: Auch weitestgehend Russland. Desinformation hat seinen Höhepunkt immer, wenn Wahlen bevorstehen. Das war auch bei der letzten Bundestagswahl so. Der Fokus, der heute vorgestellt wurde, lag beispielsweise in den Radikalisierungsaspekten. Und das, was sowohl Sinan Seelen, der Präsident des Bundesamtes für Verfassungsschutz, als auch Bundesinnenminister Alexander Dobrindt deutlich angesprochen haben, dass im Bereich der rechtsextremistischen Tätergruppen die jüngeren zunehmen an Bedeutung und das Problem dabei sei, dass sie nicht nur sich radikalisieren, sondern dass sie auch deutlich gewalt- und tatorientierter seien. Das beunruhigt die Sicherheitsbehörden und auch den Bundesinnenminister. Es gab ja spektakuläre Verhaftungsaktionen und weitergehende Ermittlungsverfahren, etwa gegen die mutmaßlich rechtsterroristische Vereinigung Letzte Verteidigungswelle und andere Gruppen mehr. Dort wurde heute ein großer Fokus drauf gelegt. Was hat man sich sozusagen als Lösungsoption überlegt? Wie will man damit umgehen? Zum einen gibt es so die kleine Hoffnung, dass besonders auch im Rechtsextremismus bei jungen Menschen das Weltbild noch nicht so verfestigt sei. Zum anderen soll der Ermittlungsdruck und der Beobachtungsdruck nach wie vor hoch bleiben. Angesprochen wurde auch ein Problem, wenn man im virtuellen Raum ermittelt, dass man nicht nur die Sorge hat vor sich selbst radikalisierenden Einzeltätern, die immer wieder aufgetreten sind, sondern dass man im virtuellen Raum nicht genau weiß, kommt man an die Grenze der Strafmündigkeit oder nicht, weil man dort mit Namen arbeitet, aber nicht unbedingt mit Altersangaben. Und teilweise gäbe es sogar Erkenntnisse bei Personengruppen, die unter der Strafmündigkeitsgrenze liegen, also unter 14 Jahren.
1: Eine weitere Herausforderung, Christoph, ist ja der Antisemitismus. Welche Erkenntnisse hat der Verfassungsschutzbericht dazu?
3: Die judenfeindlichen Straftaten steigen weiter an und betont wurde heute, das ist durchaus so etwas wie eine Scharnierfunktion im Bereich Antisemitismus, also dem Judenhass gäbe, auch zwischen linksextremistischen Kleingruppen, aber auch durch ausländischen Islamismus etwa, dass es dort Scharnierfunktionen gäbe, die dann auch Opfernarrative, wir sind also Opfer einer großen Verschwörung oder ähnlichem Unsinn. Und diese Entwicklung wird auch mit Sorge beobachtet, weil man sich dort dann eben weiter gegenseitig radikalisiert.
1: Innenminister Dobrindt schreibt in seinem Vorwort zum Verfassungsschutzbericht, der Rechtsextremismus bleibe die größte Bedrohung für unsere freiheitliche demokratische Grundordnung. Wie groß ist diese Gefahr durch den Rechtsextremismus in Deutschland?
3: Also rein formal ist der Personenkreis der Extremisten noch einmal angestiegen um weitere 8.000 Personen auf 60.000. Extremismus meint ja, man will die freiheitlich-demokratische Grundordnung überwinden. In Teilbereichen geht es auch in den terroristischen Bereich. Nicht verschwiegen werden soll, dass auch der Personenbereich der extremistischen Linken angestiegen ist, wobei die unterschiedlichen Gruppen zerfällt und numerisch nicht so groß ist. Aber auch dort nimmt die Gewaltbereitschaft zu. Stichwort Attentate gegen Infrastruktur, also beispielsweise Stromleitungen. Aber im Linksextremismus geht die Gewalt überwiegend immer noch im Kampf gegen den Antifaschismus aus deren Sicht aus.
1: Und kein Verfassungsschutzbericht ohne Islamismus und islamistischen Terrorismus. Christoph, wie groß ist das Gefahrenpotenzial aus dieser Ecke?
3: So groß insgesamt, was den extremistischen Bereich angeht, dass Bundesinnenminister Alexander Dobrindt ja auf die Gesetzesvorhaben verwiesen hat, die jetzt auch demnächst eingebracht werden sollen. Da geht es um weitere Ermittlungsbefugnisse, beispielsweise für den Bundesnachrichtendienst, aber auch für den Verfassungsschutz. Das Stichwort lautet dort eigene Ermittlungsfähigkeiten und ein echter Geheimdienst. Zudem soll die Zusammenarbeit der Länder im Datenaustausch mit dem Bund verbessert werden. Darauf ruhen ein Stück weit die Hoffnungen auch von Alexander Dobrindt, dass, wenn diese Ermittlungsbefugnisse ausgeweitet würden, politische Debatten, die sicherlich kommen werden, mal außen vor, auch die Schlagkraft der Sicherheitsbehörden zunehme.
1: Christoph, du hast jetzt das schon angesprochen, was die Sicherheitsbehörden bzw. der Bundesinnenminister angehen möchte. Schlussfrage, wie wollen die Sicherheitsbehörden all diese vorgenannten Gefahren eindämmen und Anschläge verhindern?
3: Indem die Befugnisse ausgeweitet werden sollen für die Ermittlungsbehörden. Aber es gab eben auch den Punkt, der hieß Prävention, dass man sich dort etwas verspricht, Strich Aussteigerprogramme, besonders mit Blick auf die rechtsextremistische Szene, weil eben sehr die Szene deutlich jünger würde und deutlich vernetzter würde, dass man dort auch ein Mittel findet, was sich in der Vergangenheit, ich sag mal so, immer mal teilbewährt hat. Aber diese Programme sollen zumindest, das kann man im Umkehrschluss dann daraus ableiten, nicht zusammengestrichen werden.
1: Christoph Mestmacher im ARD-Hauptstadtstudio in Berlin. Ganz herzlichen Dank für diese Informationen und Hintergründe.
3: Sehr gerne.
1: Die deutsche Nationalmannschaft ist im 16. Finale der Fußball-Weltmeisterschaft ausgeschieden. Gegen Paraguay kam das Team von Julian Nagelsmann auch in der Verlängerung nicht über ein 1:1 hinaus. Im Elfmeterschießen konnte sich dann der Außenseiter durchsetzen. Deutschland verpasst damit zum dritten Mal in Folge das Achtelfinale bei einer WM.
4: Au backe, was für eine Schmach. WM aus. 4:5 nach Elfmeterschießen gegen Paraguay. Deutschland fährt schon nach dem 16. Finale nach Hause.
5: Um es zusammenzufassen, wenn du ausscheidest in der ersten K.O.-Runde bei so einem großen Turnier mit so vielen Mannschaften, ist es deutlich zu wenig für den deutschen Fußball.
4: Unfassbar. Zum ersten Mal verliert Deutschland im Elfmeterschießen bei einer WM. Erst scheitert Havertz. Wenig später der eingewechselte Woltemade. Und der dritte Fehlschuss von Jonathan Tah

0: kurzer Dauer. Denn die Schiedsrichter wollen zuvor ein Foul von Waldemar Anton am Torwart von Paraguay ausgemacht haben. Ein Fehler, das Tor zurückzunehmen. 1-1, das Elfmeterschießen bringt die Entscheidung. Canale befördert Paraguay ins Achtelfinale. Die Zukunft von Julian Nagelsmann offen.
1: Ich bin jetzt keiner, der sich hier sitzt und sagt, ich drehe jetzt zurück, nur weil wir ausgeschieden sind. Sondern wenn der DFB möchte, dass ich weitermache, dann mache ich auch weiter. Und wenn er das nicht möchte, dann darf er mir das sagen.
0: Das frühe WM-Aus, ein Schock, von dem sich das Team so schnell nicht erholen wird.
2: Und über das Ausscheiden der deutschen Mannschaft wollen wir jetzt ausführlicher sprechen. Und zwar mit meinem Kollegen Jonas Freudenhammer aus der NDR Sportredaktion. Jonas, was sind die Gründe? Warum hat es nicht geklappt mit dem erwarteten Sieg?
3: Paraguay stand extrem defensiv, hat teilweise auch extrem destruktiv gespielt. Genau das war aber eigentlich im Vorhinein zu erwarten gewesen. Und ja, die deutsche Mannschaft hat es nicht geschafft, sich darauf gut einzustellen oder dagegen gute Lösungen zu finden. Sie hatten zwar mehr Ballbesitz, mehr Torchancen, auch statistisch mehr zu erwartende Tore, aber wirklich zwingende Torchancen, Tormöglichkeiten gab es einfach zu wenige. Besonders gab es zu wenige Flanken gegen so einen tiefstehenden Gegner. Das Tor, was Deutschland erzielt hat, ist ja auch aus so einer Flanke entstanden. Es gab noch dieses aberkannte Tor in der Verlängerung. Das war sicherlich unglücklich für die deutsche Mannschaft. Aber man muss auch ehrlich sein, auf so eine Situation darf man eigentlich nicht angewiesen sein, sondern man muss das Spiel vorher entscheiden. Einmal aufgrund des Spielverlaufs, aber auch aufgrund der individuellen Klasse.
2: Ist das Ausscheiden der deutschen Mannschaft die größte Überraschung der Weltmeisterschaft bisher?
3: Ja, also es gab da ja noch dieses Unentschieden der Kap Verde gegen Spanien in der Vorrunde. Das war sicherlich auch eine große Überraschung, eine Sensation geradezu. Da ging es aber einfach noch nicht um so viel. Und jetzt, das war ein K.O.-Spiel. Deutschland ist jetzt ausgeschieden gegen Paraguay. Und Paraguay hat in der Vorrunde die viertmeisten Torschüsse zugelassen. Und ja, Deutschland hat viel zu wenig gegen Paraguay geschafft. Vor dem Turnier stand Paraguay auf Platz 41 der Weltrangliste und Deutschland auf Platz 10. Also eigentlich sind da die Rollen auch klar verteilt. Wenn Deutschland ausgeschieden wäre, zum Beispiel in einem möglichen Achtelfinale gegen Frankreich, dann wäre das sicherlich anders eingeordnet worden, auch anders zu verschmerzen gewesen, aber eben nicht gestern gegen Paraguay.
2: Dann schauen wir nochmal auf die Spieler. Welche personellen Umstellungen hatte es im deutschen Spiel gegeben?
3: Es gab einige Umstellungen. Dennis Undorf hat begonnen zum ersten Mal bei dieser WM von Anfang an. Der hat allerdings in diesem Spiel nicht so den großen Einfluss gehabt, wie er schon in anderen Spielen hatte. Joshua Kimmich wurde während des Spiels von dem Rechtsverteidiger vor die Abwehr gezogen. Das hatte auch verhältnismäßig wenig Einfluss, genauso wenig wie die vielen Einwechselspieler, die im Laufe des Spiels reingekommen sind. Und ja, die Enttäuschung war bei allen Spielern nach dem Spiel natürlich groß. Das hat auch Kai Havertz im Sportschau-Interview danach erzählt.
4: Kai, das Aus im 16. Finale bei dieser Weltmeisterschaft, viel vorgenommen. Am Ende steht man mit leeren Händen da. Was hat dazu geführt, dass man jetzt hier komplett ohne irgendwas in der Hand steht?
5: Ja, wenn du das Spiel nicht vorher beendest, so wie wir es dann eigentlich machen wollten, nach dem 1-1 vor allem, fand ich, hatten wir gutes Momentum, viele Chancen, haben sie nicht genutzt. Und dann, glaube ich, weiß jeder, vor allem wenn du dann in Verlängerung gehst, da ist es generell schwer, ein Tor zu machen. Und dann vor dem Elfmeterschießen kann alles passieren. Und ja, jetzt wieder so nach Hause zu gehen, ist nicht einfach. Scheiß Gefühl.
4: Ja, wie sieht es in dir persönlich gerade aus? Ganz Finals, das ist klar, aber jetzt ist man eben weit vorher ausgeschieden. Was macht das mit dir selbst?
5: Ja, ich muss mir schon, oder wir alle, wir packen uns natürlich an die eigene Nase. Ich glaube, vor allem wir Spieler, wir waren alle top eingestellt. Wir wussten, was der Matchplan war. Aber im Endeffekt sind es die Elf, die auf dem Platz stehen, die es dann richten müssen. Und wir haben es nicht geschafft. Und da packe ich mir vor allem auch dann an die eigene Nase, weil ich glaube, es wäre viel, viel mehr drin gewesen. Jetzt wieder das Land so zu enttäuschen, ist kein schönes Gefühl.
4: Danke, Kai.
3: Also, es gibt einiges aufzuarbeiten in den nächsten Tagen und Wochen.
2: Ja, Jonas, die deutsche Nationalmannschaft der Männer hat jetzt zum dritten Mal in

0: Folge das Achtelfinale bei einer Weltmeisterschaft verpasst. Was sagt das über den Zustand der Nationalmannschaft aus?
1: Ja, die Mannschaft wird einfach wiederholt den Erwartungen nicht gerecht. Seit 2018 hat das DFB-Team überhaupt nur ein K.O.-Spiel bei großen Turnieren, also Europameisterschaften und Weltmeisterschaften, gewonnen. Die Qualität der Spieler ist zweifellos vorhanden. Das zeigen sie ja auch immer wieder in ihren Vereinen. Da sind sie auch auf internationaler Bühne erfolgreich, aber eben nicht in der Nationalmannschaft. Da schaffen sie das nicht, ihre Qualität auch umzusetzen. Symptomatisch dafür war für mich gestern dieses Elfmeterschießen. Von den 6 Schüssen nur 3 überhaupt verwandelt, hat damit Paraguay 3 Matchbälle vorgelegt. Den 3. nutzten sie dann. Deutschland hat noch nie bei einer WM ein Elfmeterschießen verloren. Und ja, da merkt man einfach, dass so die Sicherheit, die Selbstsicherheit diesem Team in der Nationalmannschaft fehlt. Es wird jetzt wahrscheinlich ein großer oder mittelgroßer Umbruch kommen in dem Team. Das ist eine ganze Generation. Joshua Kimmich gehört dazu, Leon Goretzka, Leroy Sané, Antonio Rüdiger, die eben die letzten Jahre und damit auch diese größtenteils enttäuschenden Turniere geprägt haben und dabei immer wieder enttäuschende Ergebnisse erzielt haben.
0: Es gibt aber noch einen weiteren Mann, das ist der Bundestrainer und der heißt Julian Nagelsmann. Wie sieht dessen Zukunft aus? Kann er Trainer bleiben?
1: Also er hat gesagt, er möchte gerne Trainer bleiben oder er steht zumindest zur Verfügung, auch bis 2028. Bis dahin läuft sein Vertrag bis zur nächsten EM. Aber die Frage ist eben, ob er darf. Der DFB-Sportdirektor Rudi Völler, der hat gesagt, er würde gerne weitermachen mit Nagelsmann. Das hat er zumindest gestern nach dem Spiel so gesagt. Das wird allerdings sehr schwierig zu vermitteln in der Öffentlichkeit. Also man liest schon verschiedenste Kommentare, die auch eine Neuaufstellung bei dem Bundestrainer fordern. Und man muss auch sagen, dass Nagelsmann in der letzten Zeit einfach keine glückliche Figur gemacht hat. Also er hat schon vor ein paar Monaten da sehr unglücklich mit Dennis Undaff kommuniziert und sich nicht so gut über ihn geäußert. Dann gab es diese Rückholaktion mit Manuel Neuer, bei der auch die Kommunikation nicht gut gelaufen ist. Und bei dieser WM hat er es eben auch nicht geschafft, dem Team die nötige Sicherheit und Stabilität zu geben. Nagelsmann hatte nach der EM 2024 ja schon den Weltmeistertitel als Ziel ausgegeben und ja, dieses Ziel hat er jetzt offensichtlich weit verfehlt.
0: Ja, Deutschland kann sich gegen Außenseiter Paraguay im Elfmeterschießen nicht durchsetzen und fliegt raus aus der Weltmeisterschaft. Jonas, wie fallen die Reaktionen auf dieses überraschende Ergebnis aus?
1: Auf der einen Seite ist die Freude natürlich riesig, gerade in Paraguay bei den Fans. Wir sehen hier Bilder aus der Hauptstadt Asunción. Da wird gejubelt über diesen entscheidenden Elfmeter. Für Paraguay ist das natürlich ein unerwarteter Sieg. Das Land überhaupt das erste Mal seit 2010 wieder bei einer WM dabei. Der Präsident hat jetzt sogar einen Nationalfeiertag ausgerufen. So groß ist der Jubel, die Freude in dem Land. Auf der anderen Seite die deutschen Fans, die waren natürlich mit ganz anderen Erwartungen in dieses Spiel, in diesen Tag gegangen. Und umso ernüchterter gehen sie dann da raus. Und die haben wir gestern im Verlauf des Tages auch begleitet.
2: Jubel, als Manuel Neuer hält. Entsetzen, als Jonathan Tah verschießt. Ernüchterung, als Paraguay den entscheidenden Elfmeter verwandelt. Was bleibt, sind Trauer und Wut. Über das erneute frühe Aus bei einer Fußball-Weltmeisterschaft.
3: Eine Achterbahn der Gefühle. Es ist natürlich extrem traurig, aber sehr, sehr spannend. Das war ein tolles Erlebnis hier, aber natürlich mit einem sehr unangenehmen Ergebnis.
4: Ja, leider hat Manuel Neuer mir noch mal Hoffnung gegeben beim letzten, aber jetzt tut es einfach nur weh.
2: Der Zug hat keine Bremse. Dabei hat der Tag so gut begonnen. Auf der Busfahrt ins Stadion, Euphorie pur.
5: Wir gewinnen, ganz klar, 4-0, wir nehmen das mit und wir peitschen sie nach vorne, alle zusammen.
2: Völlig losgelöst die Stimmung im Stadion nach dem zwischenzeitlichen Ausgleich durch Kai Havertz. Auch zur Halbzeit noch Zweckoptimismus.
6: Was macht denn jetzt noch Hoffnung, dass es besser werden kann?
7: Bier. Bier. Bier macht Hoffnung, Jungs. Bier macht Hoffnung.
2: Doch am Ende hilft alles Hoffen nichts. Stattdessen WM auf.

0: aus, mal wieder.
1: Wir hätten da vorentscheiden müssen. Wir hatten ja viel Ballbesitz, da muss man auch gewinnen.
0: Hat Deutschland aber nicht. Der Traum vom Titel, er ist geplatzt.
2: Ja, das WM aus bitter natürlich für Spieler und Trainer, aber auch für Fans.
3: Jonas, in der vergangenen Nacht gab es ja aber noch zwei weitere Spiele, auf die schauen wir jetzt. Die waren nämlich auch beide sehr dramatisch, oder?
2: Auf jeden Fall. Also erstmal das späte Spiel Marokko gegen Niederlande, das ist auch ins Elfmeterschießen gegangen. Da wurden insgesamt 5 Elfmeter verschossen, bevor dann Ismaël Saïbari entscheidend getroffen hat. Den Elfmeter sehen wir hier nochmal. In der regulären Spielzeit war die Niederlande erst durch Kakpo in Führung gegangen und dann in der Nachspielzeit hat aber Marokko noch ausgeglichen. Ja, die Niederlande enttäuscht und Marokko trifft dann am Samstag auf den Co-Gastgeber Kanada. Gestern Abend gab es außerdem noch vor dem deutschen Spiel schon die Begegnung Brasilien gegen Japan. Da ging zunächst die Japaner in Führung. In der zweiten Hälfte hat Brasilien aber dann durch Casemiro ausgeglichen. Und auch das Spiel sah so aus, als wenn es in die Verlängerung geht. Ja, bis noch in der Nachspielzeit Gabriel Martinelli getroffen hat. Der hat in der 5. Minute der Nachspielzeit noch das entscheidende Tor für Brasilien erzielt. Auch da natürlich große Freude. Und Brasilien setzt sich in diesem Spiel verdient durch, also hat den Sieg durchaus auch sich erspielt und trifft jetzt im Achtelfinale entweder auf Norwegen oder die Elfenbeinküste.
3: Ganz herzlichen Dank für das Update. Jonas Freudenhammer in der Tagesschau-Redaktion.
2: Gerne.
3: Guten Tag, hier ist die Tagesschau in 100 Sekunden. Verfassungsschutzbericht für 2025 vorgestellt. Laut Bundesinnenminister Dobrindt steht Deutschland unter Druck. Es gebe mehr politische Extremisten. Den größten Teil machten weiterhin Rechtsextremisten aus. Auch die Zahl der gewaltorientierten Linksextremisten nehme zu. Die größte Bedrohung durch Sabotage und Spionage gehe von Russland aus. Auch Vorfälle aus China und Iran seien im Bericht verzeichnet. WM aus für Deutschland. Die Fußballnationalmannschaft scheitert im 16. Finale an Paraguay. Das DFB-Team verlor nach Elfmeterschießen mit 4:5. Die Zukunft von Bundestrainer Nagelsmann gilt als offen. Deutschland vergab insgesamt 3 Elfmeter, den letzten Jonathan Tah. Anschließend schoss José Canale Paraguay ins Achtelfinale. Auch Marokko erreicht WM-Achtelfinale. Die Mannschaft besiegte die Niederlande nach Elfmeterschießen mit 4:3. Zuvor hatte sich Brasilien gegen Japan mit 2:1 durchgesetzt. Tankrabatt läuft heute um Mitternacht aus. Die Bundesregierung hatte ihn eingeführt, nachdem die Energiepreise infolge des Iran-Krieges stark angestiegen waren. Er sollte die Verbraucher um etwa 17 Cent pro Liter entlasten. Weiterhin dürfen die Preise nur um 12 Uhr mittags angehoben werden. Porträt von Altkanzlerin Merkel wird enthüllt. Das Werk des jungen Künstlers Jérémie Kéras wird zunächst für 3 Monate im Bode-Museum in Berlin zu sehen sein. Im Herbst wechselt das Gemälde dann ins Kanzleramt, wo im ersten Stock die Porträts der Altbundeskanzler hängen. Die Wetteraussichten. Heute eine Mischung aus Sonne und teilweise dichten Wolken. Richtung Vorpommern oft sonnig. Mancherorts Schauer oder Gewitter. Vor allem im Süden auch einzelne Unwetter möglich. 21 bis 32 Grad. Lux-Maxer, das sind Influencer, die auf TikTok, Instagram und YouTube ihren männlichen Followern die totale Selbstoptimierung predigen. Die Logik von Lux-Maxing, nur wer attraktiv ist, hat Erfolg bei Frauen, im Job und im Leben. Um ihr Aussehen zu optimieren, greifen manche Lux-Maxer zu drastischen Mitteln.
4: Das Prinzip, wer schön sein will, muss leiden. Allen Leuten, die nicht so gut aussahen, haben sie dann gesagt, dass sie sich einfach umbringen sollen.
5: Wir treffen Kian in Bremen. Mehrere Jahre war der 20-Jährige Teil der Lux-Maxing-Community.
4: Sehe ich solide aus? Es ging für mich viel darum, dass mir relativ früh gesagt wurde, dass ich nicht groß genug bin. So für die meisten Frauen. Dass ich dadurch einfach prinzipiell benachteiligt bin und einfach schlechtere Chancen habe. Weil ich das halt immer nicht beeinflussen kann, wollte ich das umso mehr kompensieren mit meinem Aussehen.
5: TikTok ist voll mit Vorbildern für Kian. Vor 5 Jahren kommt er mit dem Lux-Maxing erstmals in Kontakt. Junge Männer, die ihr Aussehen optimieren wollen. Das fängt an bei harmlosen Methoden wie Hautpflege und Fitness, reicht aber bis zum Bone Smashing. Übersetzt, Knochen zertrümmern. Das hat auch Kian gemacht.
4: Aber es geht halt prinzipiell immer darum, dass man seine Knochen halt so doll haut, dass halt Mikrofrakturen entstehen und die dann natürlich prägnanter werden. So. Also wenn man sich halt schön fühlen will, indem man halt sein Gesicht dafür haut und natürlich die Knochen anpasst, dann muss man halt diese Schmerzen kurzzeitig dafür auf sich nehmen einfach.
5: Das eigene Spiegelbild gut finden. Dafür investiert Kian viel, trainiert seine Kiefermuskulatur, behandelt seine Wimpern mit einem Wachstumsserum. Viele in der Community fangen so an und gehen dann immer weiter. Nasen-OPs, chirurgische Beinverlängerungen. Das Lux-Maxing kennt kaum Grenzen.
4: Das ist halt bei vielen dann so, bildet das dann einen Teufelskreis. Man findet eine neue Methode, dann wendet man die an, dann sieht man ein bisschen besser aus und man fühlt sich besser. Und dann will man immer mehr machen und mehr machen.
5: An der Hochschule Neu-Ulm forscht Christopher David zu Lux-Maxing.
6: Die Gefahr mit Lux-Maxing ist so ein bisschen, dass es eine Erklärung für fast alles zu liefern versucht. Also es geht nicht nur darum, warum habe ich vielleicht keine Freundin, sondern es geht eben auch darum, warum kriege ich eine schlechte Note von meinem Lehrer in der Schule, warum kriegt jemand anders die Beförderung und ich nicht.
5: In Foren wie diesen ist Aussehen alles. Um diesen Glaubenssatz am Leben zu halten, hat die Szene ein System entwickelt, das ständige Bewerten.
6: Also im Lux-Maxing werden Menschen eben hart unterteilt in verschiedene Ränge aufgrund ihrer Attraktivität.
5: In diesem Online-Forum vor allem auf einer Skala von 1 bis 10. Das hat Kian so auch erlebt.
4: Wenn der zum Beispiel diese Zahl bekommt, wie niedrig muss dann meine Zahl sein und sowas? Weil es einfach so alles sehr, sehr hart. Und allen Leuten, die nicht so gut aussehen, haben die dann gesagt, dass es für die keine Rettung mehr gibt und die sich einfach umbringen sollen. Weil wenn die nicht gut aussehen, ist das Leben für sie nicht lebenswert.
5: Wer sich durch Foren klickt, findet kleine Männer, die nach Ratschlägen suchen und beleidigt werden. Aber auch homophobe Ansichten und viel Frauenfeindlichkeit.
6: Das Problem ist, dass Frauen grundlegend innerhalb des Lux-Maxing-Kosmoses als total eindimensionale Akteurinnen betrachtet werden. Also es wird quasi unterstellt, bei der Partnerwahl legen Frauen eben nur Wert auf äußerliches Aussehen und auf eben keine anderen Faktoren.
5: Irgendwann merkt Kian, zu viel Zeit in den Lux-Maxing-Foren zieht ihn immer weiter runter. Letztes Jahr fasst er einen Entschluss. Weniger TikTok, weniger Zeit in den Foren, mehr echtes Leben.
4: Also ich habe teilweise falsche Glaubenssätze gehabt, in dem Sinne, dass ich dachte, dass Aussehen alles ist. Ich bin mir immer noch so sehr sicher, dass gutes Aussehen für viele Privilegien im Leben sorgt, aber dass es halt nicht andere Sachen kompensieren kann, wie keine sozialen Kompetenzen zu haben.
5: Kraft schöpfen aus echten Begegnungen. Das Lux-Maxing hat Kian aufgegeben. Er ist selbstbewusster, zufriedener mit sich, sagt er. Doch die Zeit hat auch Spuren hinterlassen, in Form einer Essstörung.
4: Davon komme ich auch bestimmt wieder weg. Zumindest habe ich jetzt nicht mehr die gleichen Unsicherheiten wie damals, dass ich jetzt mich selber praktisch einfach hasse, für wer ich bin.
3: Und wir sind beim Tagesschau24-Update und schauen jetzt noch mal auf die Gewalttat gestern in Stade. Und das machen wir zusammen mit meinem Kollegen Christian Saathoff in der Tagesschau-Redaktion. Ja, am ersten Tag nach der Tat in Stade, bei der insgesamt 6 Menschen gestorben sind, sind noch viele Fragen offen. Und wir reden jetzt noch einmal über das, was wir zum jetzigen Stand wissen. 5 Menschen sind in einer Jugendhilfeeinrichtung in Stade getötet worden. Ein weiteres 6. Opfer starb später im Krankenhaus. Und als tatverdächtig gilt ein 45-jähriger Mann, der festgenommen wurde. Eine 65-jährige Frau kam in Gewahrsam. Christian, was ist bisher über die Hintergründe der Tat bekannt?
7: Die Tat hat sich abgespielt in einer Beratungseinrichtung, einer Jugendhilfeeinrichtung zentral in der Innenstadt von Stade, westlich von Hamburg. 6 Menschen sind dort gestorben. Du hast es gesagt, 4 Frauen, 2 Männer, offenbar alles Menschen, die dort in dieser Einrichtung oder beim Jugendamt gearbeitet haben. Es handelt sich dabei um eine Einrichtung für junge und werdende Mütter, die auch Wohnräume zur Verfügung stellt. Und dort hatte offenbar der Tatverdächtige, der festgenommene 45 42-Jährige einen Termin. Hintergrund, so scheint es zu sein, war ein Sorgerechtsstreit. Das haben NDR und WDR gemeinsam recherchiert. Der Tatverdächtige ist ja Vater einer 3 Monate alten Tochter. Und die war zuvor nach Recherchen von NDR und WDR aus der Familie entnommen worden durch das Jugendamt, durfte aber dann wieder zurück, allerdings nicht in die Region Hannover, sondern dann eben nach Stade in diese Einrichtung. Und dort stand für Montag ein Termin fest, an dem eben auch der 45-jährige Tatverdächtige teilnehmen sollte. Es ging dabei um ein sogenanntes Hilfeplangespräch, das dort geführt werden sollte.
3: Da würde ich gerne noch mal nachhaken. Christian, was ist so ein Hilfeplangespräch?
7: Ein Hilfeplangespräch ist Teil eines Hilfeplanverfahrens. Das ist im Sozialgesetzbuch hinterlegt. Und dabei geht es um die Art von Leistung, Beratung und Hilfe, dass ein Kind und deren Familie in Not bekommen soll. Da sind normalerweise dann auch Vertreter vom Jugendamt mit dabei, was erklärt, warum eben unter den Toten auch Mitarbeitende des Jugendamtes sind. Das Kind war zuvor in Obhut genommen worden. Und das ist ein relativ schwerwiegender Schritt, den dann das Jugendamt in so einem Fall normalerweise vornimmt. Es kann mehrere Gründe dafür geben. Einer kann sein, dass ein Kind selbst um Hilfe bittet oder dass unbegleitete ausländische Minderjährige entsprechend aufgefunden werden. Oder aber auch, wenn eine dringende Kindeswohlgefährdung möglich erscheint oder der Fall ist. Und angesichts des Alters des Kindes könnte es also sein, dass es sich vielleicht hier um diesen Fall handelt, um eine dringende Kindeswohlgefährdung. Das wissen wir aber Stand jetzt offiziell nicht. Aber klar ist, dass das offenbar dieses Hilfeplangespräch, dieses Verfahren der Grund für den Termin am Montag war.
3: Dann schauen wir noch mal auf den Tatverdächtigen. Der ist in Deutschland geboren und er soll türkische Wurzeln haben. Zunächst hatte es geheißen, er solle einem bekannten Clan angehören. Die Polizei sagte dann auf Nachfrage, dass ihr eine Verbindung nicht bekannt sei. Was bedeutet das?
7: Ja, der Mann steht offenbar in familiärer Verbindung mit einem Clan aus dem Raum Hannover. Das haben NDR und WDR recherchiert. Und die Verwirrung rührt möglicherweise daher, dass die Polizei auf Nachfrage sagt, ihr ist eine Verbindung nicht bekannt, dass man da unterscheiden muss. Einerseits zwischen der familiären Herkunft oder den familiären Verbindungen, die der Tatverdächtige hat, und auf der anderen Seite die Tat selber. Denn man denkt dann ja oft möglicherweise an Clankriminalität. Aber ob es sich bei dieser Tat darum handelt, das sagt die Polizei auf Nachfrage, das ist Stand jetzt nicht bekannt. Also möglicherweise das die Erklärung dafür, dass hier zunächst ein Widerspruch zu herrschen scheint. Der Mann selber, der Tatverdächtige, ist in Gewahrsam und bisher ist offenbar noch kein Haftbefehl erlassen worden. Das könnte aber gut sein, dass das heute entsprechend noch passiert. Unsere Kolleginnen und Kollegen von NDR und WDR, die ich hier jetzt ein paar Mal auch zitiert habe, die recherchieren seit gestern intensiv an diesem Thema und mehr Informationen von ihnen gibt es dann dazu nachher auch noch hier live bei Tagesschau 24.
3: Ganz herzlichen Dank für diese Informationen, Christian Saathoff in der Tagesschau-Redaktion.
7: Gerne.
3: Die Zahl der Arbeitslosen in Deutschland ist im Juni nur leicht gesunken. Laut Bundesagentur für Arbeit waren rund 2,936 Millionen Menschen ohne Job. Das sind knapp 15.000 weniger als noch im Mai, aber 22.000 mehr als im Vorjahresmonat. Die Arbeitslosenquote sank leicht auf 6,2%. Damit fällt die Frühjahrsbelebung am deutschen Arbeitsmarkt nur verhalten aus. Der Stellenmarkt bleibt aufgrund der konjunkturellen Lage und den Auswirkungen des Iran-Kriegs angespannt. Seit dem Bekanntwerden möglicher Stellenkürzungen bei Volkswagen wächst unter den Mitarbeitern die Sorge um die Zukunft ihrer Arbeitsplätze. Jüngsten Berichten zufolge könnten weltweit rund 100.000 Jobs wegfallen. Auch von möglichen Werksschließungen ist die Rede. Demnach stehen Hannover, Emden, Neckarsulm und auch Zwickau vor dem Aus. In dem sächsischen Traditionswerk sind aktuell etwa 8.000 Menschen beschäftigt.
8: Gedrückte Stimmung vor dem VW-Werkstor im sächsischen Zwickau. Von Feierabendlaune bei den Beschäftigten keine Spur.
9: Wenn die aus dem Tor rausgehen, die können ja nicht mehr abschalten. Die befassen sich auch in ihrer Freizeit damit. Und das trägt dann nicht dazu bei, die Gesundheit zu verbessern.
10: Es sind Existenzen, die hier dranhängen in der ganzen Region. Und wenn das hier im Bach runtergeht, denke ich mal, ist die Region tot.
8: Aktuell arbeiten bei VW Zwickau rund 8000 Menschen, zehntausende weitere bei Dienstleistern und Zulieferern. Ihre Jobs stehen und fallen mit dem Werk, das unter Branchenkennern als das modernste unter den VW-Standorten gilt.
11: Ich glaube, dass eine Standortschließung in der Regel der schlechteste aller Wege ist. Ein kleinerer Standort oder ein Standort, wo Sie neue Innovationen bringen, zum Beispiel, indem Sie eben das Thema Recycling

0: Cycling ganz neu spielen, wie wir es in Zwickau tun. Das ist eben ein anderer Weg und zwar ein deutlich besserer Weg.
1: Nach langem Ringen zwischen Gewerkschaften und dem VW-Konzern war eigentlich eine Bestandsgarantie für die deutschen Werke bis Ende 2030 ausgehandelt worden. Doch die scheint zu bröckeln. Sachsens Landespolitik zeigt sich alarmiert und sucht nach Auftragsalternativen.
2: Wir haben gesagt, ein Joint Venture mit China. Man kann auch, ich habe schon vor einem Jahr gesagt, dass wir in der Region hier schauen müssen, Dual Use, Rüstung, ob sowas auch eine Möglichkeit ist. Aber wichtig ist doch jetzt erstmal, dass man hier eine Perspektive über die nächsten Jahre hinbekommt.
1: Noch ist kein neuer Sanierungsplan beschlossen. Auf dem Tisch liegt lediglich ein Optionspapier. Über das will der VW-Aufsichtsrat in Wolfsburg ab 9. Juli beraten.
3: Kryptowährungen wie der Bitcoin haben seit Anfang des Jahres deutlich an Wert verloren. Woran das liegt, darüber hat mein Kollege Samir Ibrahim mit dem Investmentstrategen Adrian Fritz gesprochen.
4: Ja, wie würden Sie die Stimmung am Kryptomarkt aktuell beschreiben?
5: Ich würde es als nüchtern betiteln, so wie das Ausscheiden der deutschen Nationalmannschaft. Natürlich ist ja die Preise seit Tagen und Wochen am Konsolidieren. Ich würde sagen, es ist aber keine Panik im Markt, sondern eher Kapitulation. Und dementsprechend sehen wir wirklich eine Neupositionierung. Ich finde, was wichtig zu verstehen ist, es ist keine Krise, keine Existenzkrise. Jedoch schauen Investoren aufgrund der makroökonomischen Lage sich bei anderen Assets um.
4: Aber Sie sagen gerade Kapitulation. Wovor? Also woher kommt dieser Druck auf Bitcoin und Co.?
5: Ja, ich denke, es gibt mehrere Treiber. Nummer eins, die Straße von Hormuz hat natürlich auch Einfluss auf den Bitcoin-Preis. Natürlich sind die Zinssenkungen, die Hoffnungen für Zinssenkungen größtenteils verschwunden kurzfristig und dementsprechend hat das eine Einwirkung auf risikoreichere Assets. Gleichzeitig sehen wir auch größere Abflüsse bezüglich ETFs in den USA. Allein im Juni wurden über 3 Milliarden an Ausflüssen verzeichnet, was natürlich auch dem Preis nicht zugute kommt. Und letztlich würde ich sagen, MicroStrategy oder jetzt Strategy, die ja 4% aller Bitcoin halten und momentan ziemlich unter Wasser sind bezüglich ihren Aktienpreisen und ihren Beständen.
4: Das dürfen Sie aber noch mal erklären. Sie haben das gerade gesagt, auch die Straße von Hormuz hat da Einfluss drauf. Inwiefern? Warum rutscht der Bitcoin ab? Andere ja auch. Weil es eben eine Sperrung der Straße von Hormuz gibt. Ist ja eine digitale Währung, wurde als Absicherung immer gehandelt. Erklären Sie uns diesen Zusammenhang bitte.
5: Ich denke, auch hier gibt es mehrere Gründe. Auf der einen Seite ist es natürlich so, dass die Zinserwartungen eben einen Einfluss auf diese risikoreichen Assets haben. Und da zählt Bitcoin eben noch mit dazu, kurzfristig. Und die 24/7 Handelbarkeit. Also wir haben oft gesehen, vor allem in diesem Krieg und der geopolitischen Spannungen, meistens, wenn etwas passiert, dann passiert das Freitagabend, wenn der Markt geschlossen ist. Und natürlich wollen Marktteilnehmer sich ausdrücken und sie machen das eben sehr oft im Kryptomarkt.
4: Der Nachteil des eigenen Erfolgs, wenn es eben auch übers Wochenende geht. Die US-Geldpolitik hat auch einen großen Einfluss auf die Entwicklung der Kryptowährung. Vielleicht können Sie den Zusammenhang auch noch mal erläutern.
5: Absolut richtig. Wie gesagt, mit dem neuen US-Fed-Chair, mit Kevin Warsh, kam viel Hoffnung in den Markt. Aber aufgrund nochmals der geopolitischen Spannungen wurden hier die Hoffnungen für Zinssenkungen erstmal herausgenommen. Er zielt auf das 2% Inflationsziel ab und dementsprechend konsolidiert der Bitcoin-Preis eben momentan.
4: Also jetzt haben wir gesehen, Kryptowährungen sind genauso nach unten gerauscht wie die Aktienmärkte auch. Aber wie gesagt, es sollte ja eine Absicherung sein. In welchen Bereichen können sie tatsächlich als Absicherung dienen?
5: Ich denke, hier ist es ein zweischneidiges Schwert. Natürlich auf der einen Seite, Bitcoin ist sehr liquiditätsgetrieben und 24/7 handelbar. Sprich, bei kurzfristigen Schocks oder bei makroökonomischen Änderungen reagiert Bitcoin sehr schnell. Man sieht das über die letzten Wochen und Monate. Langfristig ist natürlich das Werteversprechen von Bitcoin ein Hedge gegen Geldabwertung, gegen Parteienrisiko, gegen zentralisierte Geldmärkte. Und dementsprechend dieses Werteversprechen ist ja langfristiger. Aber das eine schließt das andere eben nicht aus.
4: Tut es ja nie. Sie haben jetzt gerade gesagt, es ist eine Korrektur im Endeffekt immer auch zu sehen, keine Panik. Woran würde man denn erkennen, dass eine richtige Trendwende da ist? Also dass es tatsächlich entweder jetzt wieder nach oben geht oder noch weiter runter?
5: Ich würde sagen, wir sind ganz klar in dem Bärenmarkt, wenn man sich den Trend anschaut. Was braucht es für eine Trendwende? Ich würde sagen, ETF-Flüsse müssen sich stabilisieren. Also hier wollen wir ganz klar sehen, wie traditionelle Marktteilnehmer Positionen aufbauen. Das Gleiche für kurzfristige Marktteilnehmer auf der Retail-Seite, was man ganz klar auf der Blockchain verfolgen kann, müssen neu hinzukommen. Und natürlich etwas Momentum. Ich denke, es braucht auf der technischen Seite, müssen wir die 75.000 erstmal knacken, um wirklich neuen Support aufzubauen und dementsprechend auch das Sentiment zu drehen und etwas Momentum aufzubauen. Was ziemlich interessant zu sehen ist, ist, dass der 4-Jahres-Zyklus sich mehr oder weniger wieder wiederholt. Also wir sehen so, dass 5 bis 550 Tage vor dem nächsten Halving, das im Frühling 2028 stattfinden sollte, historisch gesehen sich so ein Boden bildet. Jetzt sind wir bei 6 bis 650 Tagen. Sprich, wenn sich die Historie wiederholen sollte, dann kommen wir langsam in so einen Tiefstand an. Und ja, dieses Halving und dieser 4-Jahres-Zyklus baut natürlich das Narrativ auf und hoffentlich auch das Momentum.
4: Halving, für den Laien noch mal kurz erklärt.
5: Halving heißt im Endeffekt, das Schöne bei Bitcoin ist, dass die Geldpolitik, die Geldmenge komplett programmiert vorgeschrieben ist. Sprich, die Inflationsrate oder die sogenannten neuen Bitcoin, die ausgeschüttet werden, halbieren sich alle 4 Jahre. Und das passiert das nächste Mal 2028.
3: Hier geht es jetzt weiter mit dem Mittagsmagazin. Wir sind mit Tagesschau-Nachrichten wieder ab 14 Uhr für Sie da. Dann begrüßt Sie mein Kollege Ralf Baudach an dieser Stelle. Ich wünsche Ihnen einen angenehmen Nachmittag.

0: Willkommen zum ZDF Mima. Ja, aus und vorbei. Für die deutsche Fußballnationalmannschaft ist die WM zu Ende. Ausgeschieden im ersten K.O.-Spiel gegen Paraguay im Elfmeterschießen. Das Ende der Fußball-Weltmeisterschaft für die deutsche Nationalmannschaft also. Es ist wieder nichts geworden mit einer erfolgreichen WM. Seit dem Titel 2014 gehen die Nationalspieler mit gesenkten Köpfen vorzeitig vom Platz und müssen nach Hause fahren. Ja, Enttäuschung natürlich auch bei den Fans in Deutschland.
1: Schade für unsere Mannschaft, aber die anderen waren eben noch besser und schneller.
2: Bin ein bisschen betrübt, finde es schade, dass wir so früh rausgeflogen sind. Hätte mir gewünscht, dass wir weiterkommen und auch so ein bisschen mehr jetzt gerade im Sommer so ein das Wir-Gefühl, was man so, keine Ahnung, von den früheren WMs kennt, wieder aufkommt.
3: Dieses Ausscheiden gestern war schon bitter. Es tut weh, ja.
4: Ich weiß nicht, ob der Nagelsmann da der Richtige war, um die Truppe zu motivieren oder ob das die richtige Truppe war. Das müssen andere entscheiden, ne?
5: Der Trainer, die Spieler haben nicht gut gespielt. Die brauchten einfach, die mussten mehr passen. Ich bin jetzt für Argentinien, weil Lionel Messis letzte WM ist und ich will es denen einfach gönnen, dass die gewinnen.
0: Ja, vielleicht ist man dann für eine andere Mannschaft. Genau, Roman Leskovar lässt jetzt das Spiel gestern nochmal Revue passieren.
6: 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Aus und vorbei. Gesichter sangen mehr als Worte auf Usedom oder im Berliner Center am Potsdamer Platz. Wieder ist Frühschluss bei einer Weltmeisterschaft.
7: Ich will eigentlich weinen, aber irgendwie kann ich nicht mehr weinen. Nach den ganzen Jahren.
8: Ich könnte ausrasten, weinen. Ich kann nicht.

0: Es ist schrecklich.
1: Wir haben mehr erwartet, also ich bin ganz ehrlich. Gegen Paraguay habe ich auf jeden Fall auf den Sieg gesetzt.
0: Wir hatten das Gefühl, dass wir so wieder alle zusammen waren. Wir waren eine Gesellschaft, wir haben alle mitgefiebert zusammen und jetzt ist es alles vorbei.
2: Dabei waren die Voraussetzungen vor Spielbeginn bestens. Direkt am Ostseestrand, in der Abendsonne, warm machen auf isländische Art. Stimmung gut, Wetter auch. Was soll da noch schief gehen?
3: Das ist ganz locker Ding heute.
4: Deutschland das ist eine denken. Turniermannschaft, die wächst doch mit ihren Spielen.
2: Doch schon mit dem Einbruch der Dunkelheit in Hälfte 1 läuft's überhaupt nicht rund. Die Paraguay-Führung kurz vor der Pause, der erste Stimmungskiller auf der Insel, genauso wie in Berlin. Umso größer die Erleichterung kurz nach der Halbzeit, der Ausgleich. Es folgt ein Hoffen und Bangen bis zum Ende der regulären Spielzeit und das vermeintliche Siegtor der Deutschen in der Verlängerung. Die Freude diesmal nur kurz, der Ärger umso größer, als der Treffer aberkannt wird. So kommt es zum Elfmeterschießen mit dem letzten Schuss von Jonathan Tah über den Kasten. Hitzig diskutiert hinterher auch unter den Fans die Frage, welche Rolle spielte das aberkannte Tor?
1: Ich würde es nicht am Schiedsrichter
5: auch
1: schieben.
5: Verdient verloren.
6: Wurde ja auch klar und deutlich gesagt, dass das Tor hätte zählen können und ich denke, dann hätten wir gewonnen.
2: Was für viele sicher folgte, war eine kurze Nacht und Gegrübel darüber, warum es wieder nicht gereicht hat.
7: Ja, für viele eine kurze Nacht, wahrscheinlich und eine ziemliche Ernüchterung. Marvin, du hast das Spiel, überhaupt die Spiele, die WM der deutschen Mannschaft verfolgt. Das hat so gut gestartet mit 7:1, Gruppenerster und dann irgendwie jetzt doch ziemlich schnelles Ende. Woran lag's? Woran machst du das fest? Ist es nur so ein One-Hit-Wonder gewesen, der Start in die WM?
8: Also selbst am Start hat man schon kleinere Aspekte gesehen, die Curaçao dann eben nicht so geprüft hat, sodass es eben direkt ins Negative ausgeschlagen ist. Und dann muss man ehrlicherweise sagen, hat die deutsche Mannschaft 3 Spiele gemacht, die nicht gut waren. Gegen die Elfenbeinküste immerhin noch Moral gezeigt, später das Spiel gedreht. Aber auch da hat sich schon gezeigt, wo die Schwierigkeiten dieser Mannschaft liegen.
7: Also scheint ja irgendwie schon länger nicht so richtig zu laufen, sage ich mal. 2014 war erfolgreich, danach irgendwie nicht mehr so richtig. Jetzt wird über den Trainer diskutiert. Wie schätzt du es ein?
8: Naja, der Trainer hat Vertrag bis 2028 und gestern hat er im Grunde genommen auch noch mal betont, also wenn der DFB das so sieht, dann würde ich auch bis 2028 weitermachen. Nach einem Ausscheiden gegen Paraguay, den zu diesem Zeitpunkt 41. der FIFA-Weltrangliste, ist das aber nicht realistisch.
7: Okay, also weiter in die, sag ich mal, sportliche Analyse geht ihr nachher noch im Sport.
8: Genau,
7: mit René Adler. Stelle, mit René Adler dann, genau. Und an dieser Stelle dann erstmal vielen Dank,
8: Dankeschön.
7: Marvin. Ja, offenbar. Jetzt kommen wir zum nächsten Thema. Es war wohl eine Beziehungstat gestern im niedersächsischen Stade. Nach den Schüssen in einer Mutter-Kind-Wohngruppe sind 6 Menschen tot. Der Tatverdächtige wurde von der Polizei festgenommen.
9: Der Schock in Stade sitzt auch heute noch tief. Gestern dringt ein Täter gegen 12 Uhr in eine Kinder- und Jugendeinrichtung ein und zieht die Waffe. 4 Frauen und 2 Männer sterben.
10: Alle Getöteten sind Erwachsene und sind keine Menschen, die in der Einrichtung Schutz gesucht haben oder die dort in einer Jugend- und Kindereinrichtung waren, sondern es sind ausschließlich Mitarbeitende der Jugendeinrichtung, ein privater Träger oder des Jugendamtes.
9: Als Auslöser vermuten die Ermittler derzeit einen Sorgerechtsstreit. Die 3 Monate alte Tochter des mutmaßlichen Täters und ihre Mutter waren in Stade untergebracht.
10: Zum Täter kann ich sagen, es handelt sich um einen 45-jährigen, in Deutschland geborenen und wohnhaft im Raum Hannover Mann. Er hat türkische Wurzeln. Es liegen zu ihm polizeiliche Erkenntnisse vor, unter anderem aus dem Bereich Bedrohung. Aber er galt bisher nicht als absolut gewalttätig.
9: Nach den Schüssen versucht der Täter mit einem Auto zu fliehen. Nicht weit vom Tatort kann die Polizei das Fahrzeug stoppen.
11: Das Leid, das der Täter hier in Stade ausgelöst hat, ist sicherlich schwer zu begreifen und noch schwerer, glaube ich, in Worte zu fassen. Meine Gedanken sind bei den Opfern, bei ihren Familien und Freunden und bei all denen, die diese brutale Tat heute miterleben mussten.
9: Auch der Bundeskanzler veröffentlicht gestern Abend ein Statement. Die Nachricht aus Stade erschüttert bis ins Mark. Viele Menschen, die

0: die helfen und schützen wollten, haben ihr Leben verloren oder wurden verletzt. Mein Mitgefühl gilt den Opfern und ihren Angehörigen. Ich danke den Polizisten und Polizistinnen für ihren schnellen Einsatz. Auch am Tag danach bleiben die Szenen traumatisch.
1: Gestern stand man da Schock, man hat die Leute da rausgesehen, wie die rausgetragen wurden und reanimiert wurden. Das ist, ja, ist heftig und das kann man, wie gesagt, gar nicht in Worte fassen.
0: Die Ermittlungen laufen weiter. Die Straße rund um den Tatort bleibt auch heute gesperrt. Am Abend soll es eine Andacht für die Opfer geben.
2: Nach Österreich. Nach heftigem Regen mit nachfolgendem Erdrutsch ist ein Tal von der Außenwelt abgeschnitten. Rund 250 Menschen mussten mit Hubschraubern ausgeflogen werden.
3: Abgeschnitten von der Außenwelt und nur noch per Helikopter erreichbar, ist der hintere Bereich des österreichischen Kaunertals. Nach Tagen großer Hitze ging hier am Sonntag Unwetter auch in Form von Hagel nieder. Es lösten sich mehrere Muren. Das sind Lawinen aus Geröll und Schlamm, wälzten sich über Teile der Gletscherstraße, versperren den Zugang zu einem Teil des Tals. Mehr als 250 Menschen wurden in den Bergen eingeschlossen, unter ihnen auch zahlreiche deutsche Gäste, die nur einen Tagesausflug in das Gebirgstal geplant hatten.
4: Wir haben bei den Erkundungsflügen gesehen, dass die Straße weg ist und in der Straße drin ist die Stromversorgung fürs hintere Kaunertal und die ist auch unterbrochen.
3: Kein Zugang mehr, kein Strom. Die Menschen, die trotz Gewitter- und Starkregenwarnung der Stufe Orange im Tal unterwegs waren, kamen mit dem Schrecken davon, mussten allerdings die Nacht in einer Schutzhütte oder dem Bergrestaurant verbringen, bis das österreichische Bundesheer sie mit Helikoptern aus dem Unglücksbereich ausfliegen konnte, einschließlich ihrer Habseligkeiten.
5: 2 Monate altes Kind war mit dabei, was ausgeflogen worden ist. Und dann haben wir ca. 40 Personen gestern evakuiert.
3: Eine heikle Mission in dem engen Tal und wie schnell sich die wichtige Gletscherstraße reparieren lässt, unklar.
4: Wir kennen die Situation nur vom Erkundungsflug aus, vom Hubschrauber aus. Das heißt, wir müssen uns jetzt natürlich gezielt zu der Stelle hin auch vorarbeiten und dann können wir schauen, wie groß der Schaden wirklich ist.
3: Und es gibt längst keine Entwarnung, denn es werden weitere Unwetter in Tirol erwartet.
2: Zurück nach Deutschland. Der staatliche Tankrabatt, der endet heute. Das heißt, ab morgen werden wohl wieder höhere Preise an den Tankstellen für Benzin und Diesel fällig. Die Maßnahme hat den Staat nach Berechnungen des IFO-Instituts rund 1,6 Milliarden Euro gekostet. Und nicht immer wurde der Rabatt auch an Verbraucherinnen und Verbraucher komplett weitergegeben. Dazu interessiert uns jetzt Ihre Meinung bei ZDF Mitreden. War der Tankrabatt die richtige Entscheidung? Abstimmen können Sie mit Ihrem Handy oder Tablet über den eingeblendeten QR-Code. Einfach mit der Kamera vom Bildschirm abscannen und dann abstimmen. Weitere Daten braucht es auch nicht. Die Frage, war der Tankrabatt eine richtige Entscheidung? Und das Ergebnis dann der Blitzumfrage zum Ende der Sendung. So, und jetzt Jessica Sahedi mit Heute Express.
6: Willkommen zu Heute Express. Es ist der Tag nach dem WM aus der deutschen Fußballnationalmannschaft im 16. Finale. Die DFB-Elf hat gegen Paraguay verloren. 4:5 nach Elfmeterschießen. 3 Spielern hatten die Nerven versagt. Spät in der Nacht kam das Team im WM-Quartier in Winston-Salem an. Wie es weitergehen soll, ist erstmal unklar. Trainer Nagelsmann will jedenfalls nicht zurücktreten. Das hat er gestern Abend im ZDF gesagt.
7: Als sich die Spannung nach dem Geduldsspiel in Boston Bahn bricht. Deutschland ist entzaubert, verliert in einem dramatischen Spiel nach Elfmeterschießen gegen Paraguay, den 34. der Welt mit 4:5. Zum dritten Mal nacheinander kommt das frühe Aus bei einer WM. Deutschland verliert den Mythos einer Turniermannschaft gegen die zweitschlechteste Mannschaft der WM-Vorrunde.
8: Die letzten Turniere waren nichts. Das Einzige, was ich sagen kann, ist Entschuldigung. Wir sind natürlich auch alle enttäuscht. Ich glaube, das merkt man, wenn man in die Kabine geht.
9: Klar, da machen wir ein Tor, was ein Skandal ist, dass der das zurückpfeift. Keine Ahnung, was er da gesehen hat. Das ist echt ein Witz. Aber ist so, das ist müßig. Wir müssen trotzdem das Spiel vorher regeln und anders regeln. Das haben wir nicht geschafft.
7: Nach einer Ecke erkämpft sich Paraguay den Ball wieder zurück. Flink mit einer Idee. 42. Minute, völlig ungedeckt, kommt Julio Enciso zum Kopfball. 1,70 Meter groß und typiert die deutsche Abwehr. Paraguay weiß, Weltmeister zu besiegen in der WM-Quali. Brasilien, Argentinien, Uruguay, alle bezwungen. Zweite Hälfte. dann

0: aus dem Nichts. Wirtz, Havertz, 1:1, 54. Minute. In der Verlängerung, die 102. Minute. Tah jubelt über das 2:1, das vermeintliche 2:1, denn der Schiedsrichter aus Marokko sieht ein Foul von Anton an Torhüter Chil. Dann Elfmeterschießen, in das man nicht hätte kommen dürfen. Havertz, Woltemade, Tah, alle verschießen. Das Messen gegen die Besten ist zu Ende. Die WM-Karriere von Manuel Neuer auch. Deutschland braucht eine neue Spielidee.
1: Ja, was war ausschlaggebend für das frühe Ausscheiden? Dazu ZDF-Sportreporter Nils Kaben, der die deutsche Mannschaft in den USA begleitet hat.
2: Die deutsche Mannschaft ist zu Recht ausgeschieden. Sie hat viele Baustellen offenbart. Der unbedingte Wille, der letzte Einsatz, vor allen Dingen Tempo, waren über weite Strecken nicht zu sehen. Schuld am Ausscheiden sind nicht die falsche Schiedsrichterentscheidung und auch nicht die unglücklichen Elfmeterschützen.
1: Die Sicherheitslage in Deutschland ist weiter angespannt, auch weil es immer mehr politische Extremisten gibt. Das zeigt der Verfassungsschutzbericht 2025, den Innenminister Dobrindt und Verfassungsschutzpräsident Selin vorgestellt haben. Demnach stieg die Zahl der Rechtsextremisten um 8.450 auf insgesamt rund 58.700 Menschen. Auch das linksextreme Lager ist gewachsen um 4.200 auf rund 42.200. Nach 2 Monaten endet heute Nacht der Tankrabatt. Dadurch dürften die Preise für Benzin und Diesel deutlich steigen. Denn der Steuerrabatt von rund 17 Cent pro Liter entfällt. Der Tankstellenverband erwartet, dass sich das ab morgen Mittag bemerkbar machen wird. Die Spritpreise dürfen aber weiter nur einmal täglich um 12 Uhr erhöht werden. Am deutschen Arbeitsmarkt gibt es zurzeit wenig Bewegung. Im Juni hat sich die Zahl der Arbeitslosen kaum verändert. Laut Bundesagentur für Arbeit waren es 2.936.000 Menschen. Im Vergleich zum Juni letzten Jahres sind das 22.000 Arbeitslose mehr. Die Quote lag bei 6,2%. In Venezuela ist die Zahl der Erdbebenopfer auf 1.719 gestiegen. Mehr als 5.000 Menschen sind verletzt, so die Regierung. Nach Angaben des US-Militärs ist der Hafen im stark zerstörten La Guaira wieder für Hilfslieferungen geöffnet. Auch treffen weitere internationale Rettungsteams ein. 10.000 Menschen werden noch immer vermisst. Viele Überlebende sind obdachlos. In Peru hat die rechte Politikerin Keiko Fujimori die Präsidentschaftswahl knapp gewonnen. In der Stichwahl kam sie auf 50,1% der Stimmen. Fujimori hat bereits angekündigt, hart gegen Kriminalität und irreguläre Migration in dem südamerikanischen Land vorzugehen. Ein immer wieder beeindruckendes Naturereignis gab es vergangene Nacht am Himmel zu bewundern, wie hier in Hamburg. Erstrahlte vielerorts ein sogenannter Erdbeermond. So wird der Juni-Vollmond genannt, der dann eine gelb-orange bis rötliche Farbe annimmt. Ja, das war heute Express. 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
3: Ja, danke, Jessica. Bülent Ceylan, der steht in Berlin gerade auf der Bühne. Soweit erstmal nichts Ungewöhnliches. Wenn es nicht die Bühne der Berliner Staatsoper wäre. Das Opernhaus hat nämlich ein Experiment gewagt und den Comedian für die Neuinszenierung von Mozarts Die Entführung aus dem Serail engagiert. 6 Wochen lang hat Bülent Ceylan mit dem Ensemble geprobt und am Wochenende war Premiere. Nanni Mann hat mehr.
4: Standing Ovations in der Berliner Staatsoper für das Ensemble der Oper Die Entführung aus dem Serail und für den Comedian Bülent Ceylan. Er bringt Comedy-Elemente in das berühmte Bühnenwerk und begeistert sowohl das Premierenpublikum als auch seine neuen Kollegen aus dem Klassikgenre. In der Neuinszenierung kommentiert Bülent Ceylan mit Elementen aus der Stand-up-Comedy den Inhalt der Mozart-Oper.
5: Heute würde ich mal dazu sagen, trostisch. Na, mal schauen.
6: Ich hatte schon Respekt davor und ich habe mich darauf eingelassen. Und ich wusste auch nicht, ob das gut funktioniert oder nicht. Weil so in der Art hat man es ja noch nie gesehen, also dass man kommentiert, mitspielt. Also es war auch eine Herausforderung für mich.
4: Denn der 50-Jährige ist auch in der Sprechrolle des Bassa Selim zu sehen. Ein Herrscher, der auf Rache verzichtet und sich für Toleranz einsetzt. Ein Thema, das immer wieder in den Comedy-Programmen von Bülent Ceylan eine Rolle spielt.
5: Ich aber wie meine einzige Schätze.
6: Das Thema Rassismus, es passt schon. Also da sind schon Brücken da, wo man sagt, ey, das ist ja wie in einer Comedy-Show.
4: Die Idee, den Comedian für die Neuinszenierung zu engagieren, kam von der Staatsoper selbst.
7: Ich liebe Herausforderungen. Und dann habe ich mich mit Bülent beschäftigt, habe seine Biografie gelesen, habe gedacht, so, okay, wenn ich einen Link finde zu ihm, dann mache ich das. Und das habe ich gefunden in der Ausgrenzungserfahrung.
4: In Mannheim als Sohn einer Deutschen und eines Türken geboren, engagiert er sich als Wandler zwischen den Kulturen für Vielfalt und Toleranz und umarmt jetzt mit seiner Comedy die Oper.
6: Man hat mir ja vorher immer gesagt, Premieren, oh, das ist das Operpublikum, wenn was neu ist und so. Aber ich muss sagen, es war, glaube ich, die geilste Premiere ever. Also wir haben, glaube ich, alle es hier geil gerockt.
4: Noch viermal steht Bülent Ceylan im Juli auf der Bühne der Berliner Staatsoper. Dann geht es im Januar weiter.
3: Für viele Formel-1-Stars begann die Karriere ja nicht im Rennwagen, sondern auf der Kartbahn. So wie bei Michael und Ralf Schumacher, die auf dem Erftlandring in Kerpen bei Köln ihre ersten Runden gedreht haben. Unsere MIMA-Live-Reporterin Nathalie Hasselblatt ist heute genau da, wo die Karrieren der beiden damals begonnen haben. Und Nathalie, ist denn der Kartsport auch heute noch ein Thema?
8: Hier auf jeden Fall, liebe Mirjam, hier im Kartclub Kerpen. Ich stehe hier direkt vor der Übungsstrecke. Der Erftlandring liegt kurz dahinter. Und ja, das ist historischer Boden, auf dem ich stehe. Aber ja, hier herrscht auch wirklich frischer Wind.
9: Der Erftlandring in Kerpen, Nordrhein-Westfalen. Seit 1980 eine der bekanntesten Kartstrecken Deutschlands und die frühere Hausstrecke von Formel-1-Legende Michael Schumacher. Hier drehte er mit seinem Vater und seinem Bruder seine ersten Runden, dann folgten 7 Weltmeistertitel. Schumis Heimat also und seit 3 Jahren die von Alexander Geier und seiner Familie. Er leitet den Kartclub vor Ort.
10: Wir lieben den Kartsport, auch schon vor der Kartbahn hier in Kerpen und haben uns dadurch leicht entschlossen, auch allein wegen dem Mythos Schumacher, unsere Wurzeln hierhin zu verschlagen.
9: Die Wurzeln und das Talent von Sohn Levi. Der 8-Jährige sitzt seit 2,5 Jahren im Kart, ist Teil eines Teams und meistert seine ersten Rennen. Das fast tägliche Training, er würde gerne noch öfter fahren.
11: Man hat halt so viel Speed, das wird schon ein bisschen cool an. Wir haben jetzt auch einen sehr schnellen Motor drauf, das ist einfach sehr cool.
9: Levis Traum, natürlich die Formel 1.
8: Und dafür trainiert er auch hier jetzt gerade wieder ganz fleißig mit seinem Trainer zusammen. Immer in der Nähe, sein Vater und Geschäftsführer des Kartclubs, Alex Geier. Alex, hier duzt man sich bekanntlicherweise, also haben wir uns auch auf das Du verständigt. Schön, dass wir hier sein dürfen. Ich muss zuallererst fragen, ich kriege Herzklopfen, wenn ich den kleinen Levi da so rumrasen sehe. Wie groß ist die Angst als Vater bei dir?
10: Ich muss ehrlich sagen, als wir vor 2 Jahren mit Levi angefangen haben, hier zu trainieren, war die Angst genauso da wie jetzt bei dir. Mittlerweile haben wir wirklich Vertrauen in den Jungen. Der macht das super, hat wahrscheinlich schon 100.000 Runden auf dem Erftlandring hinter sich, beherrscht das Kart und weiß auch, wie er zu reagieren hat, wenn das Kart mal wegrutscht.
8: Jetzt versucht ihr hier als Familie diesen Mythos Schumacher, von dem du sprichst immer, wirklich irgendwie wieder aufleben zu lassen, weiterleben zu lassen. Was ist das für ein Gefühl für dich?
10: Ja, ich würde sagen, ein großartiges Gefühl. Die Familie Schumacher hat hier große Fußabdrücke hinterlassen, haben damals den Erftlandring, die professionelle Rennstrecke unten betrieben, sind unten selber Kart gefahren, haben das Restaurant betrieben und oben auch noch den Leihkartbetrieb gemanagt.
8: Und wo stehen wir jetzt hier? Das ist doch kein großes Kart, oder? Was sehen wir hier?
10: Das ist jetzt ein Bambini-Kart von Levis Kumpel Nikolaus. Hat circa 15 PS, würde ich sagen. Kampfgewicht mit Fahrer 110 Kilo. Wird heutzutage regelmäßig im Rennsport eingesetzt und ist State of the Art.
8: Wahnsinn, ich gebe zu, ich bekomme total Lust, selber jetzt mal auf diese Übungsstrecke zu gehen. Wenn ich all die Karts sehe, wenn ich Levi hier fahren sehe. Wer darf hier fahren? Darf ich hier überhaupt fahren?
10: Der Erftlandring ist die große professionelle Rennstrecke. Davon gibt es 4 Stück an der Hand in Deutschland. Und hier auf der Leichhardtbahn ist der schöne Vorteil, hier kann jeder gerne fahren.
8: Das ist mega. Dann würde ich sagen, machen wir das gleich doch vielleicht direkt mal. Hast du irgendwelche Tipps für mich? Irgendwelche ultimativen Tipps, vor allem für den Fall, dass ich gegen Levi antrete? Ein 8-Jähriger gegen eine 30-Jährige?
10: Der Tipp ist, versuch Levi zu folgen. Dann schaust du dir seine Linie ab. Die Kurven immer von außen anfahren, dann nach innen reinbremsen und möglichst wieder nach außen austragen lassen durch die Fliehkräfte.
8: Okay, Wahnsinn. Ich denke, ich werde in einem Leihkart sitzen, richtig? Könntest du vielleicht noch einmal für mich als Laie den Unterschied zwischen einem solchen Rennkart, wie wir es hier sehen, und einem Leihkart, wie wir es da in Blau mit der 4 sehen, erklären?
10: Ich denke, der Unterschied liegt auf der Hand. Das Leihkart ist massiver gebaut, stabiler gebaut, ist für mehr Ansprüche gebaut. Das Rennkart an sich ist viel filigraner, da ist weniger dran, weil natürlich Gewicht auch Zeit kostet. Und am Ende geht es hier wirklich um Zehntel, Hundertstel Sekunden bei den Kindern.
8: Und gleich auch bei mir, denn in einer Stunde blicken wir wieder zurück. Ich versuche, all die Tipps zu beherzigen und dann drehe ich tatsächlich mal eine Runde gegen den 8-jährigen Levi. Es dürfte also deutlich spannender werden und vor allem hoffentlich schnell.
3: Und hoffentlich ohne Komplikationen und Unfall. Bis später, Nathalie. So, und wir schauen zur MIMA-Expedition. Die nimmt uns heute mit auf Streife. Und zwar auf eine ganz besondere, die von Drogenfahndern. Und die Ermittlungen da, die gleichen mitunter einem Katz-und-Maus-Spiel. Jakob Rhein hat bayerische Ermittler in ihrem Alltag begleitet.
12: Der internationale Drogenhandel ist ein Milliardengeschäft von Kriminellen. Die sind oft gut organisiert und ziemlich skrupellos. Doch es gibt Menschen, die diese Kriminellen schnappen wollen. Drogenfahnder bei der Polizei und beim Landeskriminalamt. Einige von ihnen treffe ich heute und ich will herausfinden, wie arbeiten sie und wie schaffen sie es, trotz der Herausforderung, immer wieder internationale Drogenhändler zu schnappen.
13: Ich bin mit 2 Beamten der bayerischen Polizei verabredet. Die beiden wollen nicht erkannt werden. Auf der A8 sind sie heute verdeckt auf der Suche nach Drogenkurieren.
14: Mehrere Kilo Kokain sind natürlich gleich einmal Millionenbeträge. Und man muss davon ausgehen natürlich, dass wenn diese Millionenwerte transportiert werden, dass sich die Kuriere verteidigen könnten. Das wäre zum einen die reine Flucht bis zum Angriff auf uns mit einer Waffe zum Beispiel.
13: Die beiden Polizisten beobachten den Verkehr genau. Innerhalb weniger Sekunden müssen sie entscheiden, welches Auto sie kontrollieren wollen.
15: Den schauen wir, oder?
14: Ja.
13: Jetzt haben sie ein Fahrzeug mit französischem Kennzeichen im Blick.
12: Seid ihr jetzt in so Situationen angespannt?
14: Angespannt überhaupt nicht, aber wir gehen mit Disziplin und großer Achtung auf die Eigensicherung gehen wir bei den Kontrollen vor.
16: Die Pässe, den Führerschein und die Fahrzeugpapiere.
14: Hallo.
16: Haschisch, Marihuana, Kokain.
12: Was schaust du jetzt?
14: Die 2 Herren aus Frankreich fahren zum Wörthersee. Da könnte es sein, dass sie eine Kleinmenge Rauschgift dabei haben. Wenn wir nichts finden, dann können sie in 5 Minuten weiterfahren.
13: Das Gepäck wird intensiv untersucht. Und auch, ob am Auto Drogen verbaut sind. Doch hier finden die beiden Beamten nichts.
14: Wir müssen einfach viele Fahrzeuge kontrollieren, um einen zu finden. Und das ist jetzt halt einer, den wir kontrolliert haben und der es nicht ist.
17: Polizei, eine Person, Hände hoch.
12: Wenn Drogen gefunden werden, dann passiert das zum Beispiel auch bei groß angelegten Durchsuchungen. Da sind dann in der Regel ziemlich viele Beamte im Einsatz. Und wie sowas abläuft, das schaue ich mir jetzt an.
17: Polizei! Messer! Hände hoch! Tun Sie die Hände hoch! Legen Sie das Messer auf den Boden! Stehen Sie jetzt ganz langsam auf! Legen Sie sich auf den Bauch! Hände auf den Rücken!
13: Das Ganze hier ist natürlich nur eine Übung in einer extra eingerichteten Trainingswohnung.
18: Hier gleich am Anfang haben wir eine rammbare Türe. Also du siehst jetzt hier eine Ramme, mit der wir diese Tür hier gewaltsam öffnen können.
15: Soll ich es mal versuchen?
18: So hin, hier den Griff.
15: Also von oben, richtig?
18: Genau.
15: Und los.
18: Und los.

0: hat und das eben verkaufsfertig so zusammen macht. Alles natürlich fake. Ja? Also das haben wir jetzt alles einfach selber zusammengestellt.
1: Jetzt bist du Trainer, aber ja auch bei solchen Einsätzen teilweise dabei. Wie ist das? Wie ist da so die Stimmung?
0: Man ist natürlich immer aufgeregt. Ja? Aber es macht natürlich auch Bock. Also es macht natürlich auch Lust, solche Einsätze, solche Erfahrungen mitzunehmen. Teilweise schießt Adrenalin ein, du erlebst irgendwas.
2: Drogenhändler aufzuspüren, das passiert längst nicht mehr nur auf der Straße. Pia und David sind IT-Spezialisten beim Bayerischen Landeskriminalamt und versuchen Tätern online auf die Schliche zu kommen. So wie bei diesem Fall im vergangenen Jahr, als sie halfen, die Betreiber von Online-Drogenshops zu finden.
3: Unsere Täter in Bayern haben eben verschiedenste Rauschgifte und Arzneimittel versendet. Über den Postweg. Also da war alles dabei, von Koks über irgendwelche Arzneimittel bis Cannabis.
2: Die Drogenshops waren auch im sogenannten Darknet zu finden, ein Bereich des Internets, von dem viele, auch Kriminelle, meinen, dort ist man anonym unterwegs.
4: Wir haben Möglichkeiten, auch im Darknet zu ermitteln. Wir kommen da rein, wir sehen uns die Shops an. Und die Anonymität, die ist nicht so, wie man sich das immer vorstellt.
2: Wie genau sie dabei vorgehen, können mir Pia und David nicht zeigen. Und sie müssen sich, wie alle hier bei ihren Ermittlungen, immer im gesetzlichen Rahmen bewegen.
1: Der Tag bei der Drogenfahndung war echt mega interessant. Ich habe gemerkt, wie aufwendig der Kampf gegen den internationalen Drogenhandel ist. Und mir ist auch bewusst geworden, es ist eigentlich ein tägliches Wettrennen zwischen den Ermittlern und den Kriminellen auf der anderen Seite.
5: Ja, Großrazzia und Grenzpolizei, so arbeiten Drogenfahnder. Das ist der Titel einer Doku, die Sie auf YouTube, auf unserem YouTube-Kanal finden, unter ZDF. Danke. Wir kommen weiter zur MIMA-Doku-Serie. Die spielt diese Woche im Krankenhaus in Friezen in Brandenburg. In Teil 2 heute geht es um die Krankenschwester Janina Buhr und um das Ärztepaar Meghana Kurapati und Anup Puritipati aus Indien und ihr Leben im ländlichen Brandenburg und ob sie da angekommen sind.
6: Anup Puritipati hat Nachtdienst und muss bei einem Patienten einen Zugang legen.
7: Eine unangenehme Stelle, ja, aber wir müssen einen Zugang kriegen.
8: Wir müssen, Herr Doktor.
7: Ja.
6: Anup arbeitet als Assistenzarzt in der inneren Medizin. Er stammt aus Indien und absolviert seine Weiterbildung in Deutschland, weil sie in seiner Heimat einen guten Ruf genießt. Er ist seit 5 Jahren hier an der Landklinik beschäftigt.
7: Wenn Sie merken, Herzrasen, Fieber oder Schüttelfrost, sofort klingen Sie. Ja, dann schon alles abends.
8: Klar. Ja, alles klar.
7: Ja.
8: Danke, Herr Doktor. Bitte.
7: Ich bin 2019 nach Deutschland umgezogen und ich möchte in der Nähe von Berlin bleiben. Und in Berlin, weil alle wollen in Berlin arbeiten, die in Berlin kriegen wir keine Stelle für jüngere Ärzte. Die meisten wollen nicht hier kommen und arbeiten. Und weil ich höre auch ab und zu Kommentare von deutschen Ärzten, die sagen, Britzen, wo ist das? Ist das die Ende des Welt?
6: Der 35-Jährige kam aus der 10-Millionen-Metropole Hyderabad ins kleine Vriezen. Ein ziemlicher Kulturschock, aber er mag die Ruhe und die Ordnung, meint er.
7: Das ist in Deutschland sehr ordentlich und sehr strukturiert. Aber in Indien ist etwas mehr chaotisch. Das ist der große Unterschied, was ich. Ja. So. Könnten Sie mir noch mal erzählen, wie Ihre Beschwerden?
9: Na, mir tut der Bauch weh.
7: Ja.
9: Und wenn ich mir bücke, Schuhe anziehe, komme ich kaum runter.
7: Und rauchen Sie?
9: Ja.
7: Wie viele Zigaretten pro Tag?
9: Eine Schachtel, 2 Tage.
7: Aber jetzt keine Luftnot, oder?
9: Doch, nein. Luftnot habe ich immer.
7: Immer. Aber rauchen Sie auch weiter immer?
9: Na, dann kann ich noch besser Luft kriegen.
7: Ja, okay.
9: Nein. Das ist wirklich so. Ich kriege dann besser Luft, wenn ich rauche.
7: Nein.
9: Doch.
7: Um ehrlich zu sagen, das Medizinstudium war einfacher als die deutsche Sprache zu so richtig lernen. Aber ich denke, mein Deutsch ist ausreichend, wie lange die Patientin kann mich verstehen. Und ich verstehe die Patientin. Ich will keine Bücher schreiben. Ja. Wie lange ich mache keine falsche Entscheidung auf die Sprache. Ich denke, das reicht für mich.

0: Das Team der Landklinik ist international. Anoop ist verheiratet. Seine Frau Meghana arbeitet auch hier und stammt wie er aus Indien. Kennengelernt haben sie sich aber in Deutschland.
1: Auf der Arbeit ist mein Kollege und wir tauschen auch unsere Meinungen und wir besprechen mit den Patienten gleich wie andere Kollegen. Ich finde es gut, mit ihm zusammenzuarbeiten. Ja.
2: Schönen Feierabend.
3: Ja, ruhigen Blick.
1: Tschüss.
3: Tschüss.
0: 226 Menschen arbeiten in der Landklinik. Viele sind ausländische Fachkräfte. Die Ärztinnen und Ärzte stammen aus 20 verschiedenen Ländern. Ohne sie hätte die Klinik längst schließen müssen. Denn die Personalnot ist groß im abgelegenen Friezen.
4: Guten Tag, ich bin die diensthabende Internistin. Dieser Schwindel, wie war das gewesen? War das eher Schwankschwindel oder Drehschwindel? Haben Sie das Gefühl, als ob Sie wie in einem Schiff sind oder wie in einem Karussell?
0: Im Klinikteam funktioniert die Zusammenarbeit. Auch die meisten Patientinnen und Patienten sind höflich. Nur manche haben Vorbehalte gegenüber Meghana.
1: Ich würde sagen, 90 Patienten sind nett, aber gibt ja manchmal Fälle, wo man denkt, ich würde sagen, nicht direkt rassistisch, aber viele Fragen. Warum sind Sie hierher gekommen? Warum können Sie nicht in die Heimat? Ihr Heimat braucht auch Ärzte, Sie können zurückgehen. Und solche Aussagen finde ich manchmal ist schon ein bisschen beleidigt, aber ich lasse nicht das. Ich höre ihn einmal und dann lasse ich weg und weiterarbeiten.
0: Die Landklinik liegt im Osten Brandenburgs, nahe der polnischen Grenze. Krankenschwester Janina Buhe ist hier aufgewachsen und wollte nie woanders hin. Dabei verlassen viele junge Menschen die Region auf der Suche nach Arbeit und Ausbildung. Aber Janina hat sich entschieden zu bleiben.
5: Ich habe hier mein Zuhause, meine Freunde, Arbeit. Mal in der Großstadt zu sein ist schön, aber man freut sich auch immer, wenn man wieder zu Hause ist. Ich war jetzt 2 Tage in Berlin gewesen, zum Konzert und zum Eishockeyspiel. Hat gereicht. Ich habe mich direkt in Brietzen beworben. Man hätte ja auch in einer Arztpraxis oder so lernen können, aber ich wollte ins Krankenhaus. Ich muss sagen, mir hat es mit der Ausbildung dort sehr gut gefallen. Ich kannte die ganzen Mitarbeiter. Da finde ich dieses Familiäre doch sehr schön, muss ich ehrlich sagen, dieses Kleine.
0: Janina liebt das Landleben. Und ihr Pferd Jupiter hilft ihr abzuschalten und runterzukommen. Denn Janina arbeitet in der Notaufnahme. Und das bedeutet Zeitdruck und oft extremen Stress.
5: Sobald ich auf dem Pferd sitze, ist der Kopf einfach ausgeschaltet. Ich bin so froh, ihn zu haben. Bin wirklich super gern bei ihm. Er ist immer da, er muss zuhören, ob er will oder nicht. Ja, wirklich. Ist schon toll.
0: Janina kann sich nicht vorstellen, ihre Heimat zu verlassen. Und auch nicht ihren Arbeitsplatz in der Landklinik. Hier wartet im OP eine Knieprothese auf Kai Wilke und Chefarzt Hagen Hommel.
6: So, na dann, würde ich mal zum Abwaschen gehen.
0: Kai ist 43 Jahre alt, Vater von 2 Kindern und als Oberarzt in der Orthopädie tätig. Während seiner Weiterbildung war er kurzzeitig in Berlin. Doch auch für ihn stand immer fest, dass er zurück will in seine Heimat.
7: Ich bin hier groß geworden, bin hier im Krankenhaus Brietzen geboren und Schwestern, die bei mir heute in Behandlung sind, orthopädisch, die mich mal auf dem Arm gehalten haben. Ein bisschen der Nachteil, Tatsache, wenn man dort arbeitet, wo man wohnt. Man, diese Distanz ist einfach nicht gegeben. Sowohl für mich als Arzt, emotional bei schlimmeren Fällen, aber natürlich auch für den Patienten selber. Ja. Aber das ist eine Sache, die empfinde ich eigentlich eher als Vorteil, weil man einfach zügig an den Patienten noch rankommt. Aber natürlich bei schlimmeren Fällen ist diese Distanz schwieriger. Aber da lernt man auch mit umzugehen.
0: Diesen Patienten kennt Kai nicht. Die Landklinik hat sich auf Orthopädie spezialisiert. Menschen aus dem ganzen Umland kommen her. Für Kai war früh klar, das ist sein Ding.
7: Die Orthopädie zeigt Erfolge. Sie machen Sachen mit ihren Händen, die sie eigentlich schon postwend danach erkennen, was sie gemacht haben. Ja? Und sie verbessern Lebensqualität. Ja? Und für mich ein ganz wichtiger Faktor ist Tatsache, dass man nicht so viel mit tumorösen, bösartigen Erkrankungen zu tun hat. Einfach aus dem Grund heraus, weil man ja auch eine gewisse, sag ich mal, Lebenshygiene für sich selber auch hat. Ja? Man möchte selber auch gesund bleiben. Und da finde ich persönlich, dass es ein wunderschönes Fach ist. Ja.

0: Wir sind eigentlich sehr filigrane Menschen. Also wir sind Uhrmacher für Turmuhren. Ne, also das ist, also es sieht sehr brachial aus, aber es braucht ein ganz hohes Maß an Präzision. Wenn Sie sich hier um 1-2 Millimeter versägen, dann ist das Bein am Ende hier unten 4-5 Millimeter schief. Und das hat schon erhebliche Auswirkungen dann auf das Wohlbefinden des Patienten.
1: Und wenn ich so überlege, dass ich jetzt Internist wäre und würde Visite machen und würde jeden Tag über die gleiche Blutdrucktablette nachdenken, würde ich sicherlich nicht ganz so zufrieden nach Hause gehen, als jetzt in dem Moment, wo man halt händisch eine Sache geschaffen hat. Ja.
0: Außerdem macht das Spaß.
1: Richtig.
2: Krankenschwester Birgit unterstützt Kai im OP. Sie arbeitet seit 1984 in der Landklinik. Schon ihr Vater war hier tätig. Inzwischen auch ihr Sohn. Birgit konnte sich nie vorstellen, woanders zu sein.
3: Ich habe mich nirgendwo woanders gesehen. Ich war immer hier mit diesem Krankenhaus verbunden. Ich mag dieses Kleinod, ich mag dieses kleine Krankenhaus, der Zusammenhalt mit meinen Kollegen. Man ist hier schon sehr verwurzelt, sehr, sehr doll verwurzelt in all den Jahren.
2: Mittagspause in der Notaufnahme. Die Stimmung im internationalen Team ist harmonisch. Assistenzärztin Meghana hat gekocht und lässt die anderen probieren. Der Geschmack Indiens für die brandenburgischen Kolleginnen und Kollegen.
4: Ich habe gemacht heute, ihr könntet auf die Küste. Das ist nicht so scharf, ist überhaupt kein Chili.
2: Meghana und ihr Mann sind mobil. Sie könnten sich auch vorstellen, noch mal umzuziehen, auch in ein anderes Land. Anders als ihre Kollegin Annette.
5: Also ich könnte es nicht.
6: Ich bin jetzt nicht so der Auslandtyp.
5: Also meine Reise dorthin zu machen, ja, zu machen, das ist nicht, ist völlig okay.
4: Aber wenn ich bessere Lebensqualität habe und bessere Weiterbildung habe, würde ich, egal wohin in der Welt gehen, wenn ich die Chance habe.
5: So. Gut, das kommt natürlich immer darauf an, wo man halt aufgewachsen ist. Aber ich bin zufrieden.
2: Die Klinik braucht dringend Fachkräfte wie Meghana. Aber will sie bleiben?
7: Willst du denn wieder zurück eigentlich?
4: Erstmal ist nicht auf den Plan. Okay. Aber muss man schauen. Ist offen.
5: Also ich würde mir wünschen, dass du hier bleibst.
7: Dein Luke darf auch hier bleiben.
5: Ja, der.
2: Der Rettungswagen bringt die nächste Patientin.
8: Notaufnahme Wuizen, Schwester Janina, hallo? Ja, hallo, hören Sie mich?
2: Die 24-jährige Janina arbeitet seit 1,5 Jahren als Krankenschwester in der Notaufnahme. Ihre Ausbildung machte sie auf einer anderen Station. Danach wollte sie unbedingt hierhin wechseln, auch wenn es oft anstrengend wird.
8: Ich habe häufig diesen Stress innerlich. Ich hoffe, man merkt es mir nicht an. Ich denke, dass ich einen relativ ruhigen Eindruck mache. Aber innerlich brodelt es dann schon. Muss ich sagen.
2: Belastende Situationen, auch Leiden und Tod, gehören für medizinisches Personal zum Alltag. Daran gewöhnt hat sich Janina aber noch nicht.
8: Ist auf jeden Fall schwierig. Also ist auch ein Anblick, den man nicht jeden Tag sieht. Ich hatte auch schon die Situation, dass wir eine laufende Reanimation bekommen haben, der unter der Reanimation verstorben ist. Und ich muss sagen, dass man damit einmal mehr zu tun hat.
2: Trotzdem fühlt sich Janina wohl in der Notaufnahme. Sie mag das Team, die Nähe und die familiäre Atmosphäre.
8: Ich denke schon, dass ich es für immer machen wollen würde. Man weiß ja nie, was die Zukunft bringt. Ich bin mir nicht ganz sicher, ob ich das mit den Schichten für immer machen kann oder auch will. Aber jetzt momentan muss ich sagen, ich sehe in den Schichten eigentlich eher Vorteile als Nachteile.
2: Knapp 7.100 Menschen leben in Wriezen, am Rande des Oderbruchs. Eine AfD-Hochburg. Bei der Bundestagswahl 2025 erreichte die Partei mit 46% fast jede zweite Stimme. Können ausländische Fachkräfte in dieser Gegend sesshaft werden? Meghana und Anoop sind vor einigen Monaten weggezogen. Denn Meghana fühlte sich nicht wohl.
9: Von der Arbeitsstelle, ich bin sehr zufrieden in Wriezen, muss ich sagen. Die Kolleginnen sind auch, den Arbeitszeiten soweit ist alles super prima. Aber privat das Leben, wenn es geht, wenn ich zu Hause komme, dann ist, ich habe gar keinen Kontakt. Ich fühle mich so einsam und irgendwie als fremd dort, die überall mit den Augen gucken und ich bin da so klein. Also das war mein Gefühl und ich fand es überhaupt nicht angenehm. Also es war sehr unangenehm und ich möchte nicht mein Leben so leben.
2: Meghana und Anoop sprechen jeden Tag mit ihrer Familie in Indien. Gerade mit Anoops Mutter und seiner Großmutter.

0: Toronto. In 2 Wochen wollen sie zu ihnen fliegen.
1: Ja!
2: We are very looking forward to come back to India and spend time with you, Atiya.
3: That temple will go. Okay. Only it will take 2 to 3 hours time.
2: And okay. Good food.
4: Good food.
2: Good food.
0: Einmal im Jahr machen die beiden Heimaturlaub in Indien und in einigen Monaten will dann die indische Verwandtschaft nach Brandenburg kommen. Meghana vermisst ihre Familie. Sie zog vor 4 Jahren aus Indien nach Bayern.
2: Ich kam wirklich im Winter. Ich hatte gar keine Leute gesehen auf der Straße. War alles dunkel schon. Um 5, also 17 Uhr schon war dunkel gewesen. Aber jetzt bin ich glücklich hier. Ich habe nicht so viel Heimweh. Aber manchmal hatte ich schon Heimweh.
4: Oder mehr als mich.
2: Ja, mehr als Anouk mindestens.
0: Kulinarisch kommen die beiden in Brandenburg nur schlecht zurecht. Darum kochen sie oft zu Hause. Heute soll es Palak Paneer geben, ein Spinatgericht mit Reis.
4: Ich finde die Essen in den meisten indischen Restaurants nicht richtig indisch. Und das war auch ein Grund, warum ich koche selber.
2: Ich denke, er hat auch das Gefühl, dass ein Stück von seiner Heimat und dass es die Erinnerung bringt und auch das Geschmack und auch den Geruch von Kochen. Ich denke, deswegen er kocht auch als Stressabbau.
4: Ich denke, also außer meiner Frau, alle denken, dass ich bin sehr ruhiger Mensch. Also.
0: In gut einem Jahr werden Anoop und Meghana ihre Facharztprüfungen ablegen. So lange werden sie auf jeden Fall hier bleiben. Und danach? An der Landklinik werden sie dringend gebraucht.
4: Ich mag Berlin. Also ich möchte gerne in die Nähe von Berlin bleiben. Aber meine Frau will nach Süddeutschland, nach Bayern umziehen. Wir diskutieren darüber noch. Aber ich bin klar, dass ich will nicht nach Indien zurückgehen. So. Klingt schon gut, aber Palak ist gut, gut.
0: Und so holen sie eben ein bisschen indische Heimat nach Brandenburg. Zumindest kulinarisch.
5: 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Ja. Und bevor wir noch mal über die WM sprechen, haben wir noch ein bisschen Fußball in den Videospiele-Tipps für Sie. Da können Sie dann Deutschland vielleicht doch noch mal im Finale sehen. Das und mehr von Andreas Gabe.
6: FIFA World Cup Launch Edition ist von Netflix veröffentlicht worden und tritt das Erbe der offiziellen FIFA-Videospiele an, die zuvor Electronic Arts 3 Jahrzehnte lang entwickelt hatte. Ja, mit denen hat FIFA World Cup Launch Edition aber überraschend wenig zu tun, ist ausschließlich für Einsteiger gedacht. Auf manchen Fernsehgeräten läuft das Spiel direkt in der Netflix-App, ansonsten auf einem PC im Browser und mit bis zu 4 Smartphones. Ich tippe für einen Pass und wische für einen Torschuss. Das ist deutlich weniger präzise als die Vorgängerspiele mit Controllern, kann dafür aber auch von Anfängern sofort gespielt werden. Die Grafiken können bei geringer Internetgeschwindigkeit recht bescheiden ausfallen und der deutsche Kommentar ist eine Katastrophe, wiederholt sich, ist oft unpassend und bricht auch manchmal im Satz ab.
7: Ein Spielern umgeben.
6: Es ist einfach keine Simulation mit Details, Spieltiefe und Anspruch, aber ein kurzweiliger Partyspaß für alle, die noch keinen Fußball-Videospiele gespielt haben. FIFA World Cup Launch Edition ist nur über die Netflix-App oder deren Webseite spielbar, im regulären Abonnement enthalten, ohne Altersbeschränkung. 007 First Light ist ein ganz besonderes James-Bond-Spiel, denn es erscheint nach dem Ende der 25 offiziellen Bond-Filme und vor dem Neustart der Kinoserie durch den neuen Lizenzinhaber Amazon. First Light ist eine sogenannte Origin Story. Ich spiele also den jungen James Bond, der erst noch Doppel-Null-Agent werden muss, ein rigoroses Training durchlaufen und erste Missionen meistern. Alle Zutaten sind aber natürlich schon mit dabei. Ich bekomme Technikspielereien aus dem Q-Labor, lebe ein extravagantes Leben und muss natürlich jede Menge Bösewichte souverän beseitigen. Mit dem Schauspieler Lenny James und dem Musiker Lenny Kravitz spielen auch einige Promis mit. Eine rundum gelungene Umsetzung. 007 First Light ist für PC und bald für alle drei Konsolen erhältlich, ab 70 Euro und frei ab 16 Jahren. Lego Batman, das Vermächtnis des dunklen Ritters, ist an gleich mehrere Kinofilme von den 80ern bis in die Gegenwart angelehnt. Das Spiel beginnt mit Bruce Wayne als Kind und anschließend seiner Ausbildung im Himalaya. Ich muss also auch hier erst noch zum Superhelden werden. Dazu das altbewährte Rezept der Lego-Lizenzspiele, das heißt eine getreue Umsetzung des Stoffes, aber verniedlicht und mit ganz viel Charme und Humor. Ich spiele nicht nur Batman, sondern im Verlaufe des Spiels kann ich weitere Figuren mit unterschiedlichen Fähigkeiten freischalten und weitere Areale der Stadt Gotham City. Eine spannende Mischung, nicht nur für Fans. Lego Batman, das Vermächtnis des dunklen Ritters, ist für PC und bald für alle drei Konsolen erhältlich, ab 70 Euro und frei ab 12 Jahren.
8: Die deutsche Mannschaft niedergeschlagen. Nach 120 Minuten und Elfmeterschießen in Boston ist für das DFB-Team die Mission WM 2026 in Nordamerika vorbei. Und so muss das Team von Bundestrainer Julian Nagelsmann schon nach dem 16-Finale gegen Paraguay die Heimreise antreten.
9: Mit hängenden Köpfen dem Boden der Tatsachen entgegen. Es ist eigentlich kaum zu glauben und doch wie ein Déjà-vu. Wieder Frust, wieder Enttäuschung, wieder früh ausgeschieden. Genau wie bei den Weltmeisterschaften 2022 und 2018.
10: Sehr enttäuscht, irgendwo auch schockiert, weil wir nicht damit gerechnet haben, dass wir so früh ausscheiden. Aber ja, unglückliches Spiel gewesen.
9: Wobei, ehrlich gesagt, gehen Unglück und Unvermögen bei der deutschen Mannschaft in diesem Spiel Hand in Hand. Die Führung für Paraguay, das Ergebnis gleich mehrerer Fehler. Zunächst lassen sich Pavlovic und Brown mit einer einfachen Finte ausspielen und dann kann der Torschütze Julio Enciso völlig unbedrängt einköpfen, ein Gegentor des Grauens. Nach dem Seitenwechsel das DFB-Team leicht verbessert. Der Ausgleich durch Kai Havertz in der 54. Minute dementsprechend verdient. Allerdings schaffen es die Deutschen in der Folge nicht mehr, so richtig gefährlich zu werden. Das Spiel geht in die Verlängerung. Und in der 102. Minute köpft Jonathan Tah die Führung, die jedoch wegen eines vermeintlichen Fouls von Waldemar Anton am Torhüter Paraguays nicht anerkannt wird. Eine klare Fehlentscheidung.
11: Du darfst gegen so einen Gegner nicht von Glück und Pech abhängig sein, sondern solltest die Qualität in der Mannschaft haben, diesen Gegner deutlich zu schlagen.
9: Das Elfmeterschießen muss die Entscheidung bringen. Und hier scheitern mit Kai Havertz, Nick Woltemade und Jonathan Tah gleich drei Deutsche. Und weil am Ende José Canale verwandelt, zieht Paraguay ins Achtelfinale ein und das DFB-Team scheidet aus.
8: Also Fußball-Deutschland, wir müssen reden. Und das können wir jetzt gemeinsam mit unserem Experten René Adler. Hallo René.
12: Hallo Marvin.
8: Worin liegen aus deiner Sicht die Gründe für das erneut frühe Ausscheiden?
12: Ja, es ist jetzt schwierig, Marvin. Wir können jetzt natürlich wieder anfangen und ins Fußballerische einsteigen und sagen, die Zweikampfführung war das Problem. Wir hatten nicht genug Tiefe im Spiel. Wir haben zu einfache Fehlpässe gemacht. Aber für mich sind das Probleme, die ja seit langen Jahren schon auf der Metaebene liegen. Weil, sind wir mal ehrlich, bei allen Respekt vor Paraguay, die das auch im Endeffekt verdient haben, weiterzukommen ins Achtelfinale. Man muss doch dahin gehen und sagen, wir als Fußball-Deutschland haben einen Anspruch. Und das ist unabhängig, so meine Meinung, wer da gestern gespielt hat. Also unabhängig von Namen, jeder in Deutschland, Kader, der gestern hätte spielen können, sollte den Anspruch haben, besser zu sein als ein paraguayischer Spieler. Insofern möchte ich gar nicht so tief in diese Fußballthematik einsteigen.
8: Aber warum konnte die deutsche Mannschaft einmal mehr das Potenzial nicht ausschöpfen? Das haben wir bei diesem Turnier auch gesehen.
12: Ja, wie gerade schon gesagt, das sind für mich Themen, die auf der Metaebene, unabhängig der Spieler, weil man hatte unterschiedliche Spieler die letzten Turniere, wo man früh ausgeschaltet ist. Man hatte unterschiedliche Trainer. Das heißt, es sind ja wiederkehrende Muster, dass die Spieler, aber auch die Trainer zum Zeitpunkt, wo es darauf ankommt, bei den Turnieren nicht in der Lage sind, ein Setup, eine Umgebung zu schaffen, wo die Spieler ihr Potenzial, was ja unausgesprochen in der Mannschaft ist, auf den Platz bringen und abrufen können. Und das sind Themen, die jetzt knallhart angesprochen werden müssen.
8: Und der Trainer, der natürlich mit drin hängt, das ist natürlich Julian Nagelsmann. Wir blicken mal auf die getrübte Bilanz des Bundestrainers.
13: Raus, K.O. Das 37. Länderspiel unter Julian Nagelsmann, ein schmerzhaftes Ende.
14: Ja, Niedergeschlagenheit, glaube ich, sehr klar. Jeder ist enttäuscht, dass wir ausgeschieden sind.
13: In den USA. Hier legt Bundestrainer Julian Nagelsmann im Herbst 2023 los. Hoffnungsvoll, erfolgreich, zurück zu Hause. Erst bittere Rückschläge, dann Aufwind Richtung Heim-EM. Viel Euphorie. Auch Drama. Das Handspiel von Kukurea ungeahndet. Titeltraum geplatzt im Viertelfinale.
15: Das tut weh und auch, dass man zwei Jahre warten muss, bis man Weltmeister wird.
13: Die großen Gegner beim Nations League-Finale 2025 zu stark. Später sogar das direkte WM-Ticket in Gefahr. 0:2 in der Slowakei. Doch Deutschland bekommt die Kurve. Bis zur WM 9 Siege in Serie, Zweifel bleiben, Stürmerdiskussion, Torwartrückkehr, Degradierung. Nun das Aus im 16. Finale mit personellen Folgen.
14: Ja, ich stehe zur Verfügung. Wenn der DFB das möchte, dann mache ich die EM 28 und wenn nicht, dann müssen sie es mir sagen.
16: Also ich bin immer noch davon überzeugt, dass er wahrscheinlich der Richtige ist, um weiterzumachen.
13: Wahrscheinlich 1012 Tage als Bundestrainer, Zukunft ungewiss.
8: Und bevor wir über die Zukunft reden, René, erstmal die Analyse. Welche Fehler gehen auf die Rechnung des Bundestrainers, sportlich und kommunikativ?
12: Ja, er kann sich da natürlich schlussendlich als die Führungspersönlichkeit schlechthin nicht rausnehmen, wenn Dinge wiederholt nicht laufen. So viel ist klar. Und ich glaube, du hast es ja angesprochen, allen voran, die Kommunikation ist ein Thema. Man kann den Kader wählen, wie man will. Auch da hätte ich sicherlich die eine oder andere Entscheidung getroffen. Aber in der Kommunikation mit den Spielern, mit den Medien, auch in der Klarheit. Er ruft zum Beispiel das Leistungsniveau aus und revidiert es dann wieder. Nick Woltemade ist ein gutes Beispiel, der uns zu dieser Weltmeisterschaft geschossen hat, dann bekommt er jetzt ein paar Minuten Einsatz, schießt und verschießt den entscheidenden Elfmeter. Nochmal, das kann passieren, das kann jedem Spieler passieren, kein Vorwurf, aber der Weg dahin, wie nehme ich die Spieler mit? Es wird immer viel von gutem Klima, Teamspirit gesprochen. Ich würde einfach mal die These aufstellen, das ist meine objektive Einschätzung, dass der nicht so gut war, wie er da nach außen kommuniziert wurde.
8: Und jetzt hat Julian Nagelsmann ja einen Vertrag bis 2028 und wir haben es gerade eben ja auch im Beitrag gesehen, dass er laut eigener Aussage zur Verfügung stünde, was eine EM 2028 angeht. Ist es für dich überhaupt vorstellbar, dass ein Bundestrainer nach einem solchen Turnier, einem Ausscheiden gegen Paraguay, im Amt bleibt tatsächlich?
12: Da stand jetzt überwiegen natürlich die Emotion, der Frust, die Frustration. Jetzt ist es wichtig, einfach um eine klare Entscheidung zu treffen, ein bisschen eine andere Perspektive einzunehmen, einfach mal durchzuatmen. Und auch da fällt mir es natürlich schwer auf deine Frage, dass wir Julian Nagelsmann weiter als Nationaltrainer sehen, weil einfach zu viel passiert ist, zu viele schlechte Ergebnisse, aber auch die Art und Weise, wie sich die Mannschaft präsentiert hat im Spiel, fußballerisch, einfach keine Weiterentwicklung erkennbar ist. Deswegen mir fehlt das Vorstellungsvermögen, dass wir im September Julian Nagelsmann noch als Bundestrainer sehen.
8: Und für diese Weiterentwicklung bräuchte es dann ja wohl eben einen neuen Bundestrainer. Wer wäre aus deiner Sicht denn ein guter Kandidat für einen Nachfolger?
12: Ja, es wird ja überall gesprochen und wie man hört, Jürgen Klopp ist ja der Mann und so auch bei mir. Ich glaube, es braucht jetzt Veränderung. Entwicklung passiert ja immer, wenn du mit dem Rücken an der Wand stehst. Insofern bitte nicht falsch verstehen, ich finde es konsequent und aber auch irgendwie gut, dass wir gestern ausgeschieden sind. Weil jetzt überlegen wir uns mal, wären wir weitergekommen, wieder wie in den Spielen davor, hätten wir gegen Frankreich höchstwahrscheinlich eine Niederlage kassiert und hätten es dann wieder schönreden können. Aber es zieht sich ja über Jahre hin und so können wir keine Ausreden mehr finden. Wir brauchen Veränderung und meiner Meinung nach angefangen beim Trainer, aber auch über den einen oder anderen Spieler. Und dann sollten wir Platz machen für eine jüngere Generation, die dann in 2 Jahren in Großbritannien wieder besseren Fußball spielen wird.
8: Du sprichst den einen oder anderen Spieler an. Wen trifft das für dich? Möglicherweise den Kapitän Joshua Kimmich. Der hat ja gestern verneint, vorzeitig aufzuhören.
12: Ja, auch da, wie gesagt, Interviews direkt nach dem Spiel, nach so einem Misserfolg, das gibt gar keinen Sinn. Und gerade Jo Kimmich ist ein sehr, sehr emotionaler Spieler. Auch er muss ein bisschen zur Ruhe kommen, wird sich seine Gedanken machen. Ich sehe es nicht als unmöglich, dass er aufhört. Also auch Leroy Sané, vielleicht sogar auch Jonathan Tah. Ich mag Jonathan, habe mit ihm selber in Hamburg gespielt. Aber es ist jetzt einfach ein Zeitpunkt, wo du sagst, du musst perspektivisch auch für diesen Umbruch mit Spielern, mit jüngeren Spielern, so wie du sie hast, das ist immer eine Frage von dem Personal, was dir zur Verfügung steht, da Entscheidungen treffen, um die Zukunft des deutschen Fußballs wieder neu auszurichten.
8: Also viel zu tun und viel zu besprechen. René, vielen Dank für das Gespräch und ganz liebe Grüße. Ja, und nicht nur mit Deutschland musste in der vergangenen Nacht eine

0: sogenannte große Fußballnation bei dieser WM schon die Segel streichen. Denn auch die Niederlande scheidet im 16. Finale aus. Und das gegen Marokko, ebenfalls im Elfmeterschießen, in dem Ismaël Saibari den entscheidenden für die Nordafrikaner verwandelt. Ja, und mehr dazu und auch zum Sieg der Brasilianer gegen Japan gibt es hier im MIMA dann in einer Stunde.
1: Und damit herzlich willkommen zum Wetter im Mittagsmagazin. Und wir blicken direkt auf die Isobarenkarte und verschaffen uns einen Überblick über die Großwetterlage, bei der Hochdruckgebiet Emanuel Position über dem Süden Skandinaviens bezogen hat und sich auch ein Hochdruckgebiet bei den Azoren gebildet hat und die Tiefdruckgebiete mit hinein in diese Fügung immer wieder wirken. Wir haben es mit einer Luftmassengrenze zu tun, bei der feuchtere, kühlere Luft aus dem Nordwesten auf die feuchtere, wärmere Luft im Osten und im Südosten trifft. Und entlang dieser Luftmassengrenze gibt es eben immer wieder Schauer und teilweise auch kräftige Gewitter. Das lebt jetzt in den Nachmittag hinein mehr und mehr wieder auf. Der kombinierte Radar- und Satellitenfilm zeigt uns die Entwicklung des Vormittags. Jetzt weiter Richtung Osten strebend diese Schauer und Gewitter vor allem. Aber in der Nacht wird es dann kräftiger noch mal werden. Wir sehen das schon, die ersten Anzeichen dafür im Südwesten. Da bilden sich die Schauer und Gewitter. Ansonsten jetzt zum Nachmittag für die meisten von uns sehr freundlich, vor allem im Nordosten. 25 Grad an der Ostseeküste, 28 Grad in Berlin und Brandenburg, rüber bis in den Westen, 22 Grad auf den ostfriesischen Inseln und 32 Grad im Rhein-Main-Gebiet. So, damit geht es also in die Nacht. Und die Nacht wird teilweise heftig werden, vor allem dann, was wir eben gesehen haben, aus dem Südwesten heraus. Die Schauer und Gewitter, die sich da bilden, die haben durchaus das Niederschlagspotenzial von 20, 30, lokal bis 60 Liter auf den Quadratmeter innerhalb kurzer Zeit. Auch über dem Norden ist was unterwegs, strebt weiter Richtung Osten, aber das Unwetterpotenzial, das größte, das steckt im Süden. Das wird die Nacht hindurch sich erstrecken, bis es dann am Morgen weiter in den Osten zieht. Die Temperaturen heute Nacht zwischen 17 Grad auf den ostfriesischen Inseln, 15 Grad ganz im Norden, 12 Grad an der Grenze zu den Niederlanden, 19 Grad Richtung Südwesten. Und der Blick aufs Wettergeschehen für den Tag morgen. Es strebt alles über den Vormittag weiter Richtung Osten. Die Unwetter lassen dann Richtung Mittag nach. Ansonsten vor allem im Südwesten sehr freundlich, sehr sonnig zum Nachmittag dann im Nordwesten neue Schauer. Das Ganze bei höchsten Temperaturen. Morgen Werte zwischen 20 Grad an der Ostseeküste und am Alpenrand bis 28 Grad Celsius im Rhein-Main-Gebiet. Und abschließend der Blick auf die Aussichten für die darauffolgenden Tage. Wir sehen neue Schauer im Nordwesten am Donnerstag. Das zieht dann rüber bis zum Freitag, verabschiedet sich im Südosten zwischendrin freundlich. Und zum Wochenende auch wieder eine deutliche Spur wärmer. 22 bis 32 Grad in der Spitze sehr freundlich. Und noch der Blick auf den kombinierten Temperatur- und Wettertrend. Beispielhaft für Waren-Müritz. Im Verlauf der kommenden Woche meldet sich auch im Nordosten der Sommer mehr zurück. Soweit zum MIMA-Wetter.
2: Ja, die Regenwolken, die passen so ein bisschen zur Stimmung gerade. Gut, wollen wir nicht weiter drüber sprechen an der Stelle. Eine spannende Sache haben wir außerdem noch für Sie. Wir machen heute ZDF Mitreden wieder. Und da interessiert uns ja immer Ihre Meinung. Heute das Thema Tankrabatt, denn der läuft heute aus. Deshalb fragen wir bei ZDF Mitreden, war der Tankrabatt eine richtige Entscheidung?
1: Und abstimmen können Sie mit Ihrem Handy oder Tablet über den eingeblendeten QR-Code einfach mit der Kamera vom Bildschirm abscannen und abstimmen. Weitere Daten müssen Sie nicht eingeben.
0: Die Frage also, war der Tankrabatt eine richtige Entscheidung?
2: Genau, und dazu die Auswertung, die haben wir dann am Ende der Sendung. Und das sind dann auch unsere Themen, die wir heute für Sie haben. Der Tankrabatt läuft aus, drohen nun wieder Preisanstiege bei Benzin und Diesel.
1: Und neuer Verfassungsschutzbericht. Extremismus in Deutschland nimmt weiter zu.
0: Und natürlich WM aus nach Elfmeterschießen. DFB-Elf verliert gegen Paraguay.
2: Ja, das also unsere Themen auch in der zweiten Stunde ZDF Mittagsmagazin. Jetzt aber erstmal Heute Express mit Jessica Sahidi.
0: Hallo.
1: Hi Jessica.
3: Ja, vielen Dank nach Berlin und willkommen zu Heute Express. Desaströs, ein Fiasko, der größte Schock dieser WM bisher. So beschreibt die internationale Presse das Aus der DFB-Elf im 16. Finale der Fußball-Weltmeisterschaft. Gegen den Außenseiter Paraguay hat Deutschland mit 4:5 nach Elfmeterschießen verloren, bereits zum dritten Mal bei einer WM. Bundestrainer Julian Nagelsmann sagt dem ZDF, die Enttäuschung sei extrem groß, er stehe aber weiter zur Verfügung. Ja, was war ausschlaggebend für das frühe Ausscheiden? Dazu ZDF-Sportreporter Nils Karben, der die deutsche Mannschaft in den USA begleitet hat.
4: Die deutsche Mannschaft ist zu Recht ausgeschieden. Sie hat viele Baustellen offenbart. Der unbedingte Wille, der letzte Einsatz, vor allen Dingen Tempo, waren über weite Strecken nicht zu sehen. Schuld am Ausscheiden sind nicht die falsche Schiedsrichterentscheidung und auch nicht die unglücklichen Elfmeterschützen.
3: Die Sicherheitslage in Deutschland ist weiter angespannt, auch weil es immer mehr politische Extremisten gibt. Das zeigt der Verfassungsschutzbericht 2025, den Innenminister Dobrindt und Verfassungsschutzpräsident Seelen vorgestellt haben. Demnach stieg die Zahl der Rechtsextremisten um 8.450 auf insgesamt rund 58.700 Menschen. Auch das linksextreme Lager ist gewachsen um 4.200 auf rund 42.200. Nach 2 Monaten endet heute Nacht der Tankrabatt. Dadurch dürften die Preise für Benzin und Diesel deutlich steigen, denn der Steuerrabatt von rund 17 Cent pro Liter entfällt. Der Tankstellenverband erwartet, dass sich das ab morgen Mittag deutlich bemerkbar machen wird. Die Spritpreise dürfen aber weiter nur einmal täglich um 12 Uhr erhöht werden. Im deutschen Arbeitsmarkt gibt es zurzeit wenig Bewegung. Im Juni hat sich die Zahl der Arbeitslosen kaum verändert. Laut Bundesagentur für Arbeit waren es 2.936.000 Menschen. Im Vergleich zum Juni letzten Jahres sind das 22.000 Arbeitslose mehr. Die Quote lag bei 6,2%. Das war heute Express. 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
2: Ja, danke, Jessica. Es hatte so hoffnungsvoll begonnen, der WM-Start für die deutsche Fußballnationalmannschaft mit 7:1 gegen Curaçao. Jetzt aber heißt es Heimfahrt antreten, gescheitert im ersten K.O.-Spiel gestern gegen Paraguay. Roman Lescobar berichtet.
5: Zittern vorm letzten Paraguay-Elfmeter. Aus und vorbei. Gesichter sagen mehr als Worte. Auf Usedom oder im Berliner Center am Potsdamer Platz. Wieder ist Frühschluss bei einer Weltmeisterschaft.
6: Ich will eigentlich weinen, aber irgendwie kann ich nicht mehr weinen. Nach den ganzen Jahren.
7: Ich könnte ausrasten, weinen, ich kann nichts fühlen. Es ist schrecklich.
8: Wir hatten das Gefühl, dass wir so wieder alle zusammen waren. Wir waren eine Gesellschaft, wir haben alle mitgefiebert zusammen und jetzt ist es alles vorbei.
5: Dabei waren die Voraussetzungen vor Spielbeginn bestens. Direkt am Ostseestrand, in der Abendsonne, warm machen auf isländische Art. Stimmung gut, Wetter auch. Was soll da noch schief gehen?
9: Das ist ganz locker Ding heute.
10: Deutschland das ist eine Turniermannschaft, die wächst so mit ihren Spielen.
5: Doch schon mit dem Einbruch der Dunkelheit in Hälfte 1 läuft's überhaupt nicht rund. Erster Stimmungskiller das Paraguay-Tor. Enttäuschung auf der Ostseeinsel wie in Berlin. Umso größer die Erleichterung kurz nach der Halbzeit, der Ausgleich. Am Ende muss das Elfmeterschießen entscheiden. Symptomatisch der letzte deutsche Schuss von Jonathan Tah. Hitzig diskutiert, hinterher auch unter den Fans diese Szene, das nachträglich aberkannte Kopfballtor der Deutschen in der Verlängerung.
11: Wurde ja auch klar und deutlich gesagt, dass das Tor hätte zählen können und ich denke, dann hätten wir gewonnen.
12: Ich würde es nicht am Schiedsrichter auch schieben.
13: Verdient verloren.
5: Die Aufarbeitung des erneuten frühen WM-Aus hat auch unter den Fans gerade erst begonnen.
2: Der staatliche Tankrabatt, der endet heute. Was heißt das für Autofahrerinnen und Autofahrer? Unser Top-Thema im ZDF-Mittagsmagazin. Ja, preiswerter sollte das Tanken ja werden. Deshalb hatte die Bundesregierung für 2 Monate den Tankrabatt eingeführt. Kosten für den Staat 1,6 Milliarden Euro. Das hat das IFO-Institut ausgerechnet. Was aber hat der Tankrabatt den Verbraucherinnen und Verbrauchern gebracht? Und was passiert jetzt mit den Preisen? Heute jedenfalls läuft der Rabatt aus. Mario Schabavis mit mehr.
13: Nur noch heute also der Tankrabatt. Für manche am Morgen vermutlich ein Grund, noch mal preiswerter aufzufüllen. In Wiesbaden wollten wir wissen, bringt der auslaufende Tankrabatt Sie an die Tanke und was hat Ihnen der Tankrabatt gebracht?
14: Auf jeden Fall möchte ich noch mal den Rabatt ausnutzen und noch mal den Tank voll machen. Ja. Weil man weiß nicht, wie es sich ab morgen entwickelt.
15: Weil der Tankrabatt heute ausläuft und das Auto getankt werden muss. Zwei Fliegen mit einer Klappe.
16: Ich hoffe, die Preise steigen nicht so drastisch wie davor, weil das kann sich keiner leisten.
17: Ja, die 17 Cent, sagen wir mal, ist gerade viel, aber besser wie gar nichts.
13: Aber wie viel ist vom Tankrabatt, also der Senkung der Energiesteuer um 17 Cent pro Liter für Benzin und Diesel, wirklich an der Zapfsäule gelandet? Das hat auch das Münchner IFO-Institut untersucht, seit Tag 1 am 1. Mai mit einem Preistracker. Das Ergebnis? Bei Dieselwaren ist demnach im Schnitt 12 Cent pro Liter, bei Super E5 17 Cent pro Liter und bei Super E10 16 Cent pro Liter. Der Großteil des Tankrabatts wurde also weitergegeben. Dennoch, vorher abgeflossen sind nach Schätzung der Monopolkommission etwa 100 bis 200 Millionen Euro. Gelandet sind die wohl bei der Großhandels- und Raffineriestufe der Mineralölfirmen.
18: Wir wissen, dass die Wettbewerbsprobleme nicht bei den Tankstellen sind, sondern eher bei den Raffinerien und Großhandel. Das hat das Bundeskartellamt in der Sektoruntersuchung letztes Jahr auch festgestellt. Und das ist deswegen unsere Vermutung.
13: Auch auf den Äckern im Land war oder ist der Tankrabatt ein Thema, denn der gilt auch für Agrardiesel. Hier auf den Feldern des mecklenburgischen Landgutes Grabzow bringen schwere Traktoren Wasser und Nährstoffe aus. Bald legen die großen Erntemaschinen los. Was hat hier der Tankrabatt bewirkt?
19: Ich muss leider sagen, dass man im Endeffekt davon nicht sehr viel gemerkt hat. Einfach nur aus dem Grund, dass die Gesamtbelastung sehr, sehr groß ist.
13: Der Bauernverband sähe den Tankrabatt daher gern verlängert, auch weil gerade die Erntesaison beginnt. Doch eine Fortführung des Tankrabatts soll es nicht geben. Stattdessen sollte die Politik künftig gezielter und begrenzter entlasten, wenn wieder einmal die Kraftstoffpreise abheben, so Experten.
2: Ja, mit einem Experten zum Thema kann ich jetzt sprechen, mit Professor Clemens Fuß, Präsident des IFO-Instituts für Wirtschaftsforschung in München. Sie haben die Berechnung zum Tankrabatt ja durchgeführt. Schönen guten Tag.
20: Schönen guten Tag.
2: Einige wünschen sich, haben wir gerade gesehen, weitere Entlastungen, weil sie eben davon ausgehen, dass es ab morgen wieder deutlich teurer wird mit dem Tanken. Mit was rechnen Sie?
20: Also ich rechne damit, dass es in der Tat teurer wird. Allerdings sehen wir schon jetzt in den Daten in den letzten Tagen, dass viele Tankstellen die Preise schon wieder erhöht haben, und zwar stärker als im Ausland. Das heißt, schon jetzt wird nur noch ein Teil des Tankrabatts weitergegeben. Die Tankstellen bereiten sich also vor und wollen keinen starken Preissprung. Deshalb haben sie schon vorher angefangen, die Preise zu erhöhen. Den ganz großen Sprung wird es also voraussichtlich nicht geben. Aber klar, es ist jetzt in den nächsten Monaten wieder teurer. Auf der anderen Seite ist ja die Hoffnung da, dass die Lage im Iran sich entspannt und vielleicht die Ölpreise sinken und dadurch Benzin insgesamt vielleicht doch etwas billiger wird. Das müssen wir natürlich abwarten, ob das wirklich so läuft.
2: Der Tankrabatt hat den Staat nach Ihren eigenen Berechnungen ja rund 1,6 Milliarden Euro Steuergeld gekostet. Würden Sie sagen, es war dennoch sinnvoll?
20: Ich würde sagen, per Saldo war das nicht sinnvoll. Zwar ist der größtenteils weitergegeben worden. Das Problem ist aber, an wen ist das Ganze weitergegeben worden? Das ist natürlich weitergegeben worden an Menschen mit niedrigen Einkommen, die weit pendeln müssen. Das war beabsichtigt. Das ist aber auch weitergegeben worden an Menschen mit hohen Einkommen, die sehr große Autos haben und die diese erhöhten Energiekosten tragen können. Das heißt, das Ganze war nicht sehr zielgenau. Wenn man also sehr viel Geld in die Hand nimmt, das sind ja Steuergelder, die andere bezahlen müssen, und das dann Gruppen zukommen lässt, die eigentlich das Geld gar nicht bekommen sollten, dann ist das nicht gut. Also ich würde empfehlen, wenn man entlasten will künftig, dann bitte zielgenauer, vor allem an Menschen mit niedrigen Einkommen.
2: Aber wie könnte so eine zielgenauere Förderung denn aussehen?
20: Ja, nehmen wir mal die Pendler. Die Pendler erklären ja ihren Weg zur Arbeit in der Einkommensteuererklärung. Wir wissen also, wie weit die zur Arbeit fahren, wie viel Einkommen die haben. Und da könnte man sagen, wir nehmen einfach Menschen mit niedrigen Einkommen, die sehr weit fahren, sagen wir mal mehr als 20 Kilometer für einen Weg, und denen geben wir das dann. Wir erhöhen die Pendlerpauschale oder wir zahlen einen Centbetrag pro gefahrenen Kilometer direkt an diese Gruppe. Das erhalten dann zwar auch Menschen, die nicht mit dem Auto fahren, sondern auf andere Weise, aber man ist deutlich zielgenauer, als wenn man einfach die Benzinpreise senkt.
2: Sie haben außerdem untersucht, es gab einen Unterschied zwischen Benzin und Diesel, wie dieser Tankrabatt weitergegeben wurde. Wie erklären Sie sich diesen Unterschied eigentlich?
20: Ja, der Dieselmarkt funktioniert anders als der Benzinmarkt. Der Dieselmarkt ist ein Markt, in dem Speditionen, also Unternehmen, tätig sind, auch die Landwirtschaft. Und wir hatten in den letzten Wochen durchaus erhebliche Knappheiten auf dem europäischen Dieselmarkt. Das erklärt jetzt allein noch nicht, warum weniger überwälzt wurde, aber das könnte erklären, warum es vielleicht schwerer zu messen ist oder dass tatsächlich weniger überwälzt wurde. Was wir ja tun, ist die Preise vergleichen in Deutschland und Frankreich. Die bewegen sich eigentlich immer parallel, nur in Frankreich gibt es eben keinen Tankrabatt. Und was wir jetzt sehen, ist, dass beim Diesel in Deutschland die Preise eben sich etwas höher entwickelt haben als in Frankreich. Das kann damit zu tun haben, dass es eben ein anderer Markt ist als der Markt für Benzin und Super, wo es vor allem um Privatleute geht. Wirklich messen, woran es liegt, können wir bislang aber nicht.
2: Sagt der Präsident des IFO-Instituts, Clemens Fuest. Vielen Dank für Ihre Zeit heute.
20: Dankeschön.
2: Und jetzt interessiert uns noch Ihre Meinung zu Hause vor den Fernsehgeräten bei ZDF Mitreden. Die Frage ist, war der Tankrabatt eine richtige Entscheidung? Abstimmen können Sie mit Ihrem Handy oder Tablet über den eingeblendeten QR-Code. Einfach mit der Kamera vom Bildschirm abscannen und dann abstimmen. Weitere Daten müssen Sie auch nicht eingeben. Die Frage ist, war der Tankrabatt eine richtige Entscheidung? Und das Ergebnis unserer Blitzumfrage gibt es dann zum Ende der Sendung. Kommen wir zum nächsten Thema. Heute liegt der neue Verfassungsschutzbericht vor. Und zentrales Ergebnis ist, die Zahl der Extremisten und extremistischen Straftaten in Deutschland ist weiter angewachsen. Und zwar sowohl im Bereich Rechtsextremismus wie im Linksextremismus. Und gleichzeitig heißt es im Bericht, bleibt die Bedrohung durch Islamismus und Antisemitismus auch hoch. Mehr Details von Lars Bonsack.
0: Auf 456 Seiten zeichnet der Verfassungsschutzbericht ein Bild multipler Krisen nach. Deutschland erlebt eine sicherheitspolitische Verdichtung, wie sie seit Jahren nicht mehr zu beobachten war.
21: Deutschland steht unter Druck. Die Gegner unserer freiheitlich-demokratischen Grundordnung, sie kommen von außen und von innen. Sie agieren analog und digital. Sie handeln sichtbar und verborgen. Wir stehen im Fadenkreis hybrider Bedrohungen.
0: Die größte Bedrohung bleibt der Rechtsextremismus. Die Szene wächst weiter, inzwischen auf knapp 60.000 Personen. Zahlenmäßig kleiner, aber trotzdem stärker gewachsen, der Linksextremismus mit deutlich mehr Straf- und Gewalttaten.
21: Bei beiden Gruppen sieht man hier sowohl bei den Linksextremisten als auch bei den Rechtsextremisten, dass das gewaltbereite Potenzial deutlich ansteigend ist. Wir sehen das unterschiedliche Niveau von Rechtsextremisten und Linksextremisten.
0: Der Antisemitismus wird immer mehr zum verbindenden Element zwischen unterschiedlichen Ideologien. Ob rechtsextrem, islamistisch oder linksextrem, die Feindbilder überschneiden sich. Doch nicht nur der Extremismus im Inland wächst, sondern auch die staatlich gelenkte Einflussnahme aus dem Ausland. Neben China und Iran setzt vor allem Russland auf die verschiedensten Instrumente.
22: Diese reichen von Cyberangriffen und Ausspähaktionen über Informationsmanipulation und Einflussnahme bis hin zu Sabotageaktionen und die Ausspähung von Opfern im Zusammenhang mit mutmaßlichen Attentatsplänen.
0: Sorgen bereitet dem Verfassungsschutz, dass die Extremisten immer jünger werden und sich immer besser vernetzen.
22: Mitunter sehr junge Menschen werden gezielt adressiert und radikalisiert. Online-Radikalisierung wird immer perfider und zielgerichteter.
0: Radikalisierung im Inneren und wachsender Druck von außen. Der Verfassungsschutzbericht zeigt eine Sicherheitslage, die komplexer und unübersichtlicher ist als noch vor wenigen Jahren.
2: Und jetzt ins Ausland nach Venezuela. Nach den verheerenden Erdbeben letzte Woche laufen die Rettungs- und Aufräumarbeiten. Und noch immer werden Zehntausende Menschen vermisst. Und die Chance, tatsächlich Menschen Leben zu bergen, das schwindet natürlich quasi stündlich. Unser ZDF-Reporter Christian

0: Sam ist für uns in Caracas, das auch vom Erdbeben getroffen ist, angekommen. Christian, wie ist die Lage in der Hauptstadt derzeit?
1: Ja, hallo aus Caracas. Wir sind hier. Hier ist es gerade morgen, sind heute Morgen hier unterwegs in der Stadt. Hier gibt es ein ganz unterschiedliches Schadensbild. Hier gibt es ja diese großen, massiven Häuser. An manchen Häusern sieht man gar keine Schäden und andere sind hier eingestürzt. Vielleicht sieht man das hinter mir. Da hinten der Schuttberg, das war ein 14-stöckiges Haus. Und wenn wir uns mal hier umdrehen, da hinten an der Ecke, das war ein 6-stöckiges Wohnhaus. Und ja, hier gab es unzählige Tote. Man ist hier ziemlich weit mit den Aufräumarbeiten. Hier hinten stehen einige Lkw. Hier fährt jetzt auch gerade wieder einer los. Also hier mitten in der Stadt ist man offenbar sehr bemüht, die Trümmer schnell beiseite zu räumen. Ganz anders sieht das aus in der Küstenregion in La Guaira, wo wir gestern gedreht haben. Da ist die Zerstörung massiv und da fehlt es eigentlich an allem.
0: Wie gestaltet sich die Versorgung der Menschen derzeit? Kommt denn die Hilfe grundsätzlich bei den Betroffenen an?
1: Also wir haben gestern in La Guaira sehr viele internationale Helfer gesehen aus Brasilien, aus Mexiko, aus Kolumbien. Ernährungsprogramme, die den Menschen irgendwie versuchen, irgendwie zu helfen mit Nahrungsmitteln. Sehr viel venezolanisches Militär unterwegs. Mein Eindruck ist, dass das noch nicht alles so richtig koordiniert abläuft. Es gibt zum Beispiel Kleiderspenden, hat man an verschiedenen Stellen gesehen. Das sind dann eigentlich im Prinzip nur große Klamottenberge, wo die Menschen sich selbst bedienen können. Also das scheint mir noch nicht richtig koordiniert zu sein. Und den Menschen fehlt es an allem. Man muss sich vorstellen, wenn man seine komplette Wohnung verliert und nur noch sozusagen das anhat, was einem geblieben ist, dann fehlt es an allem. Und ja, die Menschen werden hier, glaube ich, sehr nachhaltig auf Hilfe angewiesen sein.
0: Live aus Caracas, Christian Sem. Dankeschön. Ja, zurück nach Deutschland. Vor rund einer Stunde haben wir mit unserer MIMA-Live-Reporterin Nathalie Hasselblatt gesprochen, die heute von der Kartbahn in Kerpen berichtet. Und jetzt schalten wir noch mal wieder zu ihr, Nathalie. Wir haben ja schon eben den Nachwuchsfahrer Levi gesehen. Wächst da ein neuer Schumi heran?
2: Ich glaube, man hat gar keine Wahl, wenn man hier im Kartclub Kerpen aufwächst. Denn ja, Levi Geier ist hier zu Hause. Sein Vater ist der Geschäftsführer des Clubs. Levi, schön, dass wir heute mal in dein Hobby reinschnuppern dürfen. Verrat uns mal kurz, du mit 8 Jahren, welchen Topspeed erreichst du?
3: Von so 100 bis 103.
2: Das ist Wahnsinn und ich traue mich kaum zu fragen, aber würdest du gegen mich ein Rennen fahren?
3: Ja, natürlich.
2: Habe ich überhaupt eine Chance gegen dich?
3: Ich denke nicht.
2: Dann werden wir das in wenigen Minuten sehen. Wir machen uns mal parat und setzen uns in die Karts. In der Zeit ein kurzer Überblick über Levis Zuhause für Sie.
4: Der Erftlandring in Kerpen, Nordrhein-Westfalen. Seit 1980 eine der bekanntesten Kartstrecken Deutschlands und die frühere Hausstrecke von Formel-1-Legende Michael Schumacher. Und heute die vom 8-jährigen Levi Geier. Seine Familie leitet den örtlichen Kartclub. Er fährt seit 2,5 Jahren in Schumis Reifenspuren.
3: Man hat halt so viel Speed, das hört sich auch ein bisschen cool an. Wir haben jetzt auch einen sehr schnellen Motor drauf, das ist einfach sehr cool.
4: Das fast tägliche Training? Er würde gerne noch öfter fahren.
2: Wir sind bereit, wir sitzen in den Karts. Das ist eine Strecke von 341 Metern. Netterweise habe ich einen kleinen Vorsprung von Levi zugesagt bekommen. Fair Play hier auf der Strecke. Ein kleiner Hinweis für Sie, liebe Zuschauenden. Es kann sein, dass ich gleich höchst konzentriert hier langfahre und kurz mal nicht sage, ich versuche schnell wieder bei Ihnen zu sein. Bist du bereit, Levi? Dann 3, 2, 1, let's go! Dann schauen wir mal, wer hier das Rennen macht.

0: Das war wohl eindeutig, oder? Also, ich versuche mich erstmal hier rauszukriegen. Levi? Levi, herzlichen Glückwunsch. Ich glaube, das war wirklich eindeutig. Du hast definitiv gewonnen. Topspeed von dir waren jetzt, glaube ich, 24 Sekunden. Wow, das ist herzlichen Glückwunsch. Ich könnte das nicht. Komm, wir gehen mal aufs Treppchen. Das ist ja hier extra vorbereitet. Und nein, liebe Zuschauerinnen, ich bin nicht extra langsam gefahren. Levi, magst du uns verraten, während du dich hier mal oben auf die Eins verdientermaßen stellst, hast du ein Vorbild, wo willst du mal hin?
1: Ich habe ein Vorbild, dass Michael Schumacher nicht auch wie er in die Formel 1 kommt und dort natürlich Weltmeister werden.
0: Dann kann es natürlich sehr gut sein, dass ich hier gerade gegen den zukünftigen Formel 1 Weltmeister, wer weiß, gefahren bin und verloren habe. Ich drücke dir auf jeden Fall beide Daumen, Levi, und ihr in Berlin doch auch, oder liebe Mirjam?
2: Na klar, wir auch, und Nathalie, du kannst ja auch noch ein bisschen üben. Ja, wenn der Sommer beginnt, dann machen sich in den Schweizer Alpen ja nicht nur Wanderer auf den Weg, sondern auch insgesamt mehr als 250.000 Kühe. Vor Ort ein Riesenspektakel mit jahrhundertealter Tradition. Unsere MIMA-Reporterin Sandra Susanka hat einen der größeren Alpaufzüge der Schweiz begleitet.
3: Kurz nach dem Morgengrauen sieht man Kühe, Kühe. In der Nähe von Adelboden machen die sich an diesem Morgen bereit für eine der größten Attraktionen in der Region. 13 Bauernfamilien verbringen zusammen mit ihren Tieren den Sommer auf der ängstlichen Alp. 11 Wochen Sommerfrische für die Tiere.
4: Es ist kurz nach 5 und die Bauern treiben gerade noch die letzten Kühe zusammen. Gleich startet der traditionelle Alpaufzug. 500 Kühe verbringen dann den Sommer oben auf der Alp und laufen jetzt gleich los.
3: Wir begleiten die Familie Alec, die in der Nähe einen Bauernhof im Nebenerwerb betreibt, wie die meisten Schweizer Bauern, die nicht allein von ihren Tieren leben können. Vater Abraham ist an diesem Morgen mit Sohn Andrin unterwegs und zahlreichen Helfern, die die Tiere nach oben treiben sollen. Die Simmentaler Rinder, auch Fleckvieh genannt, liefern der Familie sowohl Milch als auch Fleisch. Eine sehr robuste Rinderrasse, die den steilen Aufstieg schafft.
5: Ja, es geht für 600 Höhenmeter, es geht an die Substanz.
4: Ja. Und habt ihr jetzt alle Tiere schon gefunden?
5: Nein, wir müssen jetzt noch suchen. Ja.
4: Wie viele fehlen?
5: Sechs Stück fehlen noch.
3: Leitkuh Florina ist schon startklar. Sie trägt wie alle Tiere eine 6 Kilogramm schwere Glocke um den Hals, die extra für den Alpaufzug angelegt wird. Sieht schwer aus, aber bei fast 800 Kilogramm Körpergewicht ist sie leicht zu ertragen, erzählen mir die Bauern. Auch andere machen sich jetzt fertig für den Aufstieg.
6: Ich bin 82 Jahre alt und darf noch dabei sein.
4: Da haben Sie schon einige Sommer da oben auf der Alp erlebt, ne?
6: Ja, sicher. Sommer und Winter.
3: Viele Zuschauer säumen nun den Weg, der hoch hinauf zur ängstlichen Alp führt. Im Abstand von 10 Minuten laufen die Bauernfamilien zusammen mit ihren Tieren los. An diesem Morgen ist es heißer als sonst im Juni. Keine idealen Bedingungen für die Tiere, die es lieber kühler mögen und die nun Huf für Huf den steilen Anstieg nehmen. Der Weg ist weitestgehend schmal, dicht hintereinander laufen die Tiere einzeln hinauf. Einige tragen einen traditionellen Kopfschmuck, Chapel genannt. Prachtvolle Kronen, geschmückt mit Alpenblumen, die nur die Leitkühe und die besten Milchkühe tragen dürfen. Nach mehr als einer Stunde scheren die ersten aus der Reihe.
4: Und jetzt gibt es die ersten Ermüdungserscheinungen bei mir, aber auch bei den Kühen. Wahrscheinlich sind die noch fitter als ich. Aber wenn man sie anfasst, merkt man schon, die schwitzen auch ganz schön. Krass. Hätte ich nicht gedacht, dass Kühe so schwitzen können.
3: Beim Alpaufzug auf die ängstlichen Alp bezwingen die 500 Kühe gemeinsam eine steile Felswand. Ein spektakuläres Naturschauspiel. Immer wieder kommt es auch zu tödlichen Abstürzen von Kühen. Da Rinder Fluchttiere sind, können sie sich durch plötzliche Geräusche oder unvorsichtige Touristen schnell erschrecken.
4: Und deine Bilanz bisher?
5: Ja, es läuft gut, ja. Es ist ziemlich warm, aber wir gehen eher langsam.
3: Auf den schmalen Pfaden darf es nicht zu Gedränge kommen. Deshalb muss ich mein Tempo eher unfreiwillig an das der Tiere anpassen, die ganz schön schnell sind.
4: Ich bin jetzt kurz die Leitkuh. Oh Gott,
3: Kurz vor dem Ziel laufen wir vorbei an den beeindruckenden Ängstlingenfällen, die über 600 Meter in die Tiefe stürzen. Sie gehören zu den höchsten

0: dann der bekannte Alpkäse gemacht.
1: Und Mutschli-Käse, ein halbharter Käse, den Mutter Tanja gerade in der Küche selbst herstellt. Wie seit Generationen wird der im Kupferkessel gekocht. Nach 4 Wochen wird er hier auf der Alp direkt verkauft. Auch wenn das hier alles nach Postkartenidylle aussieht, so ein Leben auf der Alp bringt Entbehrung mit sich, aber auch so viel mehr.
2: So ein bisschen eine Entschleunigung. Das ist, unten im Tal hat man alles. Kann den Wasserhahn aufdrehen, es kommt warmes Wasser. Und hier muss man zuerst Feuer machen, Wasser kochen. Und vielleicht merkt man dann, dass man auch eigentlich auch mit weniger zufrieden sein könnte.
1: Alle Tiere sind unverletzt angekommen, genießen nun die saftigen Wiesen, die frische Luft und vor allem die Freiheit auf der Alp.
3: Ja, und jetzt schauen wir nach Brasilien. In Rio spielt sich das Leben ja ganz, ganz viel am Strand ab. Und weil da, wo der Strand und der Sand beginnt, auch der Asphalt meistens endet, endet damit auch für viele die Chance, mit Rädern da gut voranzukommen. Und das bedeutet für Menschen mit Behinderung, dass sie eben da auch nicht weiterkommen und an der Stelle bisher Schluss war. Eine Freiwilligeninitiative ändert das und macht aus einem Strandbesuch ein Stück gelebte Inklusion. Mehr von Janis Heinz.
4: Der Strand sei der demokratischste Ort, sagen viele hier in Rio de Janeiro. Unabhängig vom sozialen Hintergrund könne man zusammenkommen. Einen typischen Tag am Strand erleben kann die 12-jährige Pietra Mesquita jedoch erst durch ein besonderes Projekt, Praia para Todos, Strand für alle. Es hat mein Leben verändert. Ich kann ohne dieses Projekt nicht leben. Es ist super toll. Ich liebe es, hier zu sein. Für Pietra und viele andere Menschen mit Behinderung ist der Weg an den Strand oder gar ins Meer eine große Herausforderung. Das Projekt macht dieses möglich. Mit dem Einsatz von freiwilligen Helfern und geschultem Personal wie Physiotherapeuten. Für die Teilnehmer ist das Angebot kostenlos. Eine seltene Chance in Brasilien. Viele wünschen sich mehr Integration im Alltag, so Pietras Mutter Juliana Mesquita. Das Haus verlassen, mit anderen Menschen mit Behinderung in Kontakt treten, nicht zu denken, ich habe eine Behinderung, also kann ich nicht an den Strand gehen. Beim heutigen Strandbesuch ist Eduardo dos Santos Jr. an Pietras Seite. Wie Eduardo haben viele der Mitarbeiter eine besondere Beziehung zum Projekt. Er hatte eine jüngere Schwester mit Behinderung, die schon im Kindesalter verstorben ist.
5: Ich habe andere Kinder hier kennengelernt, die sogar die gleiche Behinderung haben. Diesen Personen kann ich nun helfen.
4: Für einige Teilnehmer ist der Strandbesuch ein besonderes Erlebnis. Andere kommen mittlerweile regelmäßig. So ist eine Gemeinschaft entstanden, die sich zuhört und austauscht. Nach einem Schlaganfall hat José Cardoso genau darin Halt gefunden.
5: Heute habe ich durch das Projekt viel mehr Freunde als früher, als ich noch allein an den Strand gegangen bin.
4: An 5 Orten gibt es Praia para Todos, den Strand für alle, inzwischen schon. Das Projekt hat bis heute bereits für mehr als 50.000 Menschen mit Behinderung das möglich gemacht, was in einer Stadt wie Rio selbstverständlich sein sollte. Einen ganz normalen Tag am Strand.
3: Zurück nach Deutschland. Busse fahren ja überall hier im Land, immer häufiger, aber fehlen Fahrer. Deshalb suchen Unternehmen längst nicht mehr nur vor der eigenen Haustür nach Mitarbeitenden, sondern sogar weltweit. In Goslar helfen jetzt Fachkräfte aus Südafrika aus. Wie gut der Start in einem neuen Land mit neuer Sprache und neuen Verkehrsregeln geklappt hat, das weiß Anne-Christin Berger.
6: Fahrstunde für Justus Sipahanga bei den Goslarer Stadtbussen. Heute auf dem Programm Überlandfahrten. Busfahrlehrer Jens Memmeke ist zufrieden.
7: Super gemacht. Perfekt, Justus. Super. Aber du bist ja schon ein Profi in Südafrika.
6: In Südafrika war Sipahanga viele Jahre lang Busfahrer. Nun will er es in Niedersachsen auch werden. Es sind viele Veränderungen für mich. Ich lerne Neues, aber ich bin auch hier, um meine Berufserfahrung einzubringen. Justus Sipahanga ist einer von 10 Busfahrerinnen und Busfahrern aus Südafrika, die sich gerade auf die Arbeit in Goslar vorbereiten. Denn auch im öffentlichen Nahverkehr fehlen Fachkräfte. 20.000 in ganz Deutschland, Tendenz steigend, schätzt der Verband Deutscher Verkehrsunternehmen. Auch hier sind sie betroffen.
8: Bei uns geht ca. ein Drittel der Belegschaft in den nächsten 5 bis 8 Jahren in Ruhestand. Das ist ja nicht nur das Nachbesetzen einfach schlichtweg mit Menschen, sondern das müssen ja

0: Menschen sein, die diesen Beruf gern ausüben möchten, die dafür brennen.
1: Und die zu finden ist gar nicht leicht, merken Sie hier. Das städtische Busunternehmen wirbt deshalb nicht nur in der Region um Interessierte, sondern auch international. Und südafrikanische Fachkräfte bringen viele Fähigkeiten mit.
2: Die Fahrer sind alles gestandene Fahrer, die Busse aller Arten bereits gefahren sind. Dazu kommt, dass die südafrikanischen Fahrerinnen und Fahrer alle fließend in der englischen Sprache sind. Zudem meistens auch mindestens eine weitere Sprache, teilweise bis zu vier weitere Sprachen sprechen.
1: Die deutsche Sprache ist noch eine Herausforderung für Justice Sipahanga. Aber am Steuer fühlt er sich sicher. Hier sind die Straßen kleiner und enger. Aber was den Verkehr angeht, ist es besser als in Südafrika. Und noch etwas ist ganz anders, weiß Fahrlehrer Jens Memeke.
3: In Südafrika ist Linksverkehr. Wir müssen also jetzt hier das Ganze umändern auf den Rechtsverkehr. Sie sind also alle gestandene Busfahrer und Busfahrerinnen, aber eben auf der anderen Straßenseite.
1: 10 Praxisstunden macht Justice Sipahanga. Ab Mitte Juni dann werden er und die anderen Südafrikaner als Busfahrer in Goslar am Steuer sitzen.
4: Ewald Arends ist gekonnt in zwei Welten unterwegs, als Lehrer für Englisch und Geschichte und als Schriftsteller. Und das definitiv ziemlich erfolgreich. Seine Romane landen regelmäßig in den Bestsellerlisten. Der aktuelle Roman führt vom Start weg gleich mehrere Belletristik-Bestsellerlisten an. Und über den neuen Roman können wir jetzt auch sprechen. Herzlich willkommen, Ewald Arends.
5: Hallo, schön, Sie zu sehen.
4: Freuen wir uns auch, dass Sie da sind. Das neue Buch, das handelt von einem Stepptänzer, der so ein bisschen in die Jahre gekommen ist. Und der Titel 5678. Ich habe ein bisschen gebraucht, um zu checken, was Sie mit dem Titel meinen. Erklären Sie es mal.
5: Das habe ich schon gehört, schon ein paar Mal. Aber 5678 ist so, wie man auf der Bühne dann eben die Steppnummern einzählt. 5678 und dann geht's los.
4: Und dann geht's los. Das heißt, es hat sich wirklich komplett daran orientiert. Wir haben vorhin noch gerätselt, ob irgendwie das 5678 und nicht 1234, weil es das Ende ist und auch für den Tänzer das sozusagen? Nein, das ist schon fast zu philosophisch.
5: Doch, ich habe mir dann auch gedacht, dass es auf einer zweiten Ebene so ja auch für die Jahre stehen kann. Ne? 50, 60, 70, 80 oder so in die Richtung, was dann ja vor ihm liegt noch. Aber tatsächlich ist es wirklich zunächst mal einfach das Einzählen so. Und dann geht's los.
4: Genau. Bevor wir weiter über das Buch reden, haben wir noch mal einen kleinen Einspieler vorbereitet, wo wir Sie und das Buch noch ein bisschen kennenlernen.
6: Ewald Arends ist aus voller Überzeugung Lehrer. Hier am Fürther Gymnasium versucht er seinen Schülern etwas Herzensbildung mitzugeben. Diese Haltung vermittelt er auch seinen Lesern. In seinen Romanen geht es um die großen Themen des Lebens. Die Liebe, das Altern und die richtige Art, sein Leben zu leben. So auch in seinem neuen Buch 5678. Anton ist ein alternder, alleinerziehender Tänzer, der sich damit abfinden muss, durch seine Tochter im Job ersetzt zu werden. Und ausgerechnet jetzt kommen Erinnerungen an eine alte Liebe in ihm hoch. Um sie wiederzufinden, bittet er seine Tochter um Hilfe.
4: Genau, er bittet seine Tochter um Hilfe, mit der ist die Beziehung gerade ein bisschen schwierig. Erzählen Sie mal, wie sieht die Hilfe aus, um die er bittet?
5: Naja, er hat... Das ist so eine klassische Sache, die seine große Liebe, der war 25, hat ihn, wie das manchmal so ist, klischeehaft da verlassen, als sie Zigaretten holen waren. Ist verschwunden, ist nie wieder aufgetaucht. Er weiß nicht, wo sie ist. Er hat sie nie wieder gefunden. Und es ist ja auch die Zeit noch vor Handy, vor Computer und so weiter. Und er weiß also nicht, ob sie noch lebt oder nicht. Und seine Tochter, die findet es dann tatsächlich raus. Sie ist fit auf allen Ebenen, Google-Reverse-Suche und so weiter und findet sie mit einem alten Bild aus dieser Zeit.
4: Und gleichzeitig, habe ich eben schon angedeutet, ist die Vater-Tochter-Beziehung gerade so ein bisschen schwierig, ne?
5: Ja, ist nicht ganz einfach, denn er verliert seinen Job an dem Theater, nachdem er seiner Ansicht nach die beste Nummer abgeliefert hat, die er je gemacht hat. Er ist nicht mehr so schnell wie früher, aber die Erfahrung macht eben so viel, dass es wirklich eine ganz tolle Nummer war. Und die
4: als
5: neue,
4: Stepptänzer quasi?
5: Ja, als Stepptänzer und als Choreograf. Und die neue Intendantin sagt, ja, war sehr schön, aber wir brauchen mal was Frisches Neues. Wir haben ihre Tochter eingestellt.
4: Und das heißt nicht nur Vater, Tochter, sondern auch, es geht wirklich ums Älterwerden.
5: Ja.
4: Ist das, und die Frage, ob man sozusagen das richtige Leben gelebt hat, das ist sozusagen eine zentrale Frage auch für Sie?
5: Ach was. Ja, natürlich. Sie, ich werde 61 und ich stelle mir natürlich die Frage, sitzt da und denkst dir, okay, 3/4 sind gelebt, wenn es gut läuft oder so.
4: So ist im Buch auch, ne?
5: Ja. Hast du es ordentlich gemacht und vor allem, was kommt jetzt? Ja? Kannst du es eben noch? Es ist ein bisschen wie dieser Stepptänzer, der ja vor allem auf seinen Körper angewiesen ist. Für mich ist es ein bisschen anders, aber trotzdem diese Frage, werde ich noch so wie vielleicht Siegfried Lenz, die Schweigeminute, werde ich noch mal so was schreiben können? Und das beschäftigt einen schon.
4: Ja, also die Frage des Älterwerdens. Auch die Frage nach, habe ich das richtige Leben gelebt? Jetzt kann man bei Ihnen sagen, Sie leben ja sowieso zwei Leben. Einmal als Schriftsteller und einmal als Lehrer. Wie ist das eigentlich für Ihre Schülerinnen und Schüler?
5: Ja, da könnte ich mich jetzt fragen, welches das richtige Leben ist. Ne?
4: Beide.
5: Aber für meine Schüler ist das manchmal, gerade am Anfang, wenn ich in eine neue Klasse komme, total interessant, weil sie sagen, hey, sie haben einen Wikipedia-Eintrag und so. Und meine Mama hat sie im Fernsehen gesehen. Das wird mir jetzt dann wieder passieren. Aber das ist dann relativ schnell über das Schuljahr weg. Das ist dann wie Familie. Das ist dann völlig normal für die. Außer eben vielleicht an Weihnachten oder vor Geburtstagen, wenn sie sagen, können Sie das Buch für meine Mama signieren?
4: Und man muss sich die Frage stellen, wie Sie das schaffen. So ein Buch schreibt sich ja auch nicht in 3 Minuten.
5: Ja, es gibt auch ChatGPT jetzt.
4: Das ist aber nicht, das meinen Sie wahrscheinlich nicht ernst,
5: nein,
4: oder? Müssen Sie dazu sagen?
5: Natürlich nicht. Ich bin so wirklich ein Oldschool-Schriftsteller. Ich mache alles noch selbst. Es ist, wie es von Anfang an war. Es braucht einfach ein bisschen Disziplin und es braucht einfach, ich habe an den Wochenenden, in den Ferien, an den freien Tagen, ich schreibe immer auf dem Weg im Zug hierher, habe ich auch geschrieben.
4: Und dazu müssen wir jetzt noch sagen, Sie schreiben nicht nur und sind Lehrer, sondern es gibt dann auch noch Musicals, mit denen Sie sich beschäftigen. Das heißt, Sie wandeln auch noch zwischen den Genres.
5: Ja, was meinen Sie, wo der Stepptänzer herkommt? Also es ist wirklich, Musical-Theater ist schon auch eine große Leidenschaft von mir. Mein jüngster Bruder ist Schauspieler, wir haben viel damit auch zu tun. Da dachte ich, dass diese Welt auch ein Stück weit mit in dieses Buch reinkommen sollte.
4: Okay, dann noch die letzte Frage, die natürlich jeden Ihrer Fans wahrscheinlich interessiert. Ist schon ein neues Buch am Start? Sie haben gerade verraten, dass Sie geschrieben haben, als Sie herkommen.
5: Ja, aber das war eher zu kolumnistisch. Gerade nicht. Gerade bin ich am Schöpfen, kann man das sagen, am Warten, auch ein bisschen auf der Suche nach Inspiration. Und wir werden sehen.
4: Auf die neue Muse, bis die sie küsst. Genau. Vielen Dank, Ewald Ahrens. 5678. Das Buch ist schon absolut erfolgreich. Vielen Dank, dass Sie heute da waren.
5: Vielen Dank Ihnen.
4: Und jetzt kommen wir zu unserem MIMA-Menschen. Am letzten Hitzenwochenende dürften die allermeisten unseren heutigen MIMA-Menschen um seinen Job ziemlich beneidet haben. Jeremy Klaus arbeitet nämlich in einem Tiefkühllager und da als Gabelstaplerfahrer bei minus 24 Grad. Wie er mit den ständigen Temperaturwechseln klarkommt, Anita Theis hat nachgefragt.
7: Für Jeremy Klaus beginnt ein Arbeitstag der Extreme, wieder bis zu 40 Grad. Er arbeitet als Gabelstaplerfahrer in einem Tiefkühllager in Offenburg.
8: Jetzt fängt die schönste Zeit des Tages an. Schön ist schön, schön im Kühler.
7: Auf ihn wartet ein Temperaturunterschied von fast 65 Grad. Bevor es losgeht, zieht er spezielle Kälteschutzkleidung an.
8: Dann habe ich noch Heizsocken. Und noch ein paar Heizhandschuhe. Ohne die Heizhandschuhe habe ich nach einer halben Stunde habe ich richtig kalte Hände.
7: Ausgerüstet mit der Schutzkleidung kann es losgehen. Hinter dieser Tür herrschen minus 24 Grad.
9: Im Moment bin ich froh, dass ich hier drin bin, in der Kälte. Besser wie draußen.
7: Sobald ein LKW andockt, wird die Ware ausgeladen, die Temperatur geprüft und dann nimmt Jeremy Klaus die Paletten auf und sortiert sie in die Regale.
8: Man fährt immer wieder an einen anderen Platz. Palette Pizza, Palette Eis, Palette Fischstäbchen, alles was es gibt in der Tiefkühltruhe.
7: Sein Arbeitsplatz ist ein riesiger Gefrierschrank. Für ihn ist es trotzdem genau der richtige Job.
8: Ich fahre einfach gern Stapler. Es
9: mache ich für mein Leben gern.
7: Supermärkte bestellen meist keine Lkw-Ladungen mit nur einem Produkt.

0: Deshalb werden die Lieferungen hier individuell zusammengestellt. Dafür ist Kommissionierer Philipp Riel zuständig. Wichtig für die Kühlung der Versandboxen, viel Trockeneis.
1: Und das trockene Eis wird mit ohne Handschuhe nehmen.
0: Denn ohne Handschuhe würde das Trockeneis an den Fingern festfrieren. Der Franzose arbeitet seit 5 Monaten hier. Er musste sich erst an die Kälte gewöhnen.
1: Ich habe gut einen Monat gebraucht, bis ich Gefühl wieder habe und alles in Ordnung wieder ist.
0: Rund 350 Supermärkte werden von hier aus mit Waren beliefert.
2: Wir müssen da noch die Umlagerung noch machen.
0: Lagerleiter Murat Altan weiß, hier kommt es auf ein gutes Zusammenspiel an. Denn in der Kälte sind die Abläufe genau durchgetaktet.
2: Das ist für mich das oberste Priorität, dass das Team einfach zusammen da ist und dass wir zusammen das bewältigen. Weil ohne meine Mannschaft kriege ich es alleine nicht hin.
0: Nach 75 Minuten ist eine Aufwärmpause vorgeschrieben. Von arktischen Temperaturen zu sommerlicher Hitze. Was mag er lieber?
3: Ich mag beides. Klar, im Winter so 1-2 Grad, es reicht auch.
0: Jeden Tag sind Jeremy Klaus und seine Kollegen rund 6,5 Stunden im Tiefkühllager. Der Rest ist Pause. Doch wie kommt man zu so einem Job?
3: Ich habe vorher 6 Jahre Dauernachtschicht gearbeitet und auf Dauer ist das nichts für den Körper. Hat mir der Alter erzählt, dass er Lagerleiter wird im neuen Tiefkühllager. Habe ich gesagt, ja, dann komme ich gerade mit.
0: Feierabend. Nach rund 8 Stunden kann Jeremy Klaus ausstempeln. Vor der Tür trifft ihn eine Hitzewelle.
3: Ja, ich bin froh, wenn ich zu Hause bin im Kühle und ich die Klimaanlage anmachen kann. Ja, weil bei der Hitze kann man halt nicht viel machen, bei der extremen Hitze.
0: Draußen Sommerhitze, drinnen Dauerfrost. Jeremy Klaus hat einen Arbeitsplatz zwischen 2 Extremen.
4: Es ist der 12. Elfmeter in Boston und es ist der, der alles entscheidet. José Canale überwindet Manuel Neuer und schickt Paraguay ins Achtelfinale und sorgt auf deutscher Seite für ein erneutes WM-Debakel. Ja, denn so verpasst das DFB-Team zum 3. Mal in Folge das Achtelfinale einer Weltmeisterschaft.
5: Aus, Schuss, vorbei, Deutschland fährt nach Hause. Es ist unglaublich.
6: Unglaublich, aber wahr. Diese Trilogie des Scheiterns, wieder hat es nicht gereicht für die eigenen Ansprüche. Und wieder ist mit dem Team auch der Trainer gescheitert.
7: Es ist immer so, dass du als Trainer mit im Boot sitzt, wie alle Spieler auch. Das ist die Idee des Teamsports. Und den kreide ich mir genauso an wie jeder einzelne Spieler.
6: Die deutsche Mannschaft hat eigentlich von Beginn an Probleme. In der Offensive, aber auch in der Defensive. Die Führung für Paraguay symptomatisch für fehlende Konsequenz und mangelnde Konzentration. Julio Enciso trifft in der 42. Minute und ist dabei dermaßen unbedrängt, dass man es eigentlich kaum fassen kann.
7: Ja, leider ist im Fußball so, dass manche Mannschaften mit einfachen Mitteln gewinnen können. Und du musst einfach diese einfachen Mittel in jeder Situation konsequent verteidigen. Und wenn du das nicht machst, dann kann eine Mannschaft in Führung gehen mit einer Aktion.
6: Und das deutsche Team rennt dem Rückstand hinterher. Kommt dann aber nach dem Seitenwechsel durch Kai Havertz zum Ausgleich. Es scheint damit alles in die richtige Richtung zu laufen. Ein Trugschluss, wie sich allerdings im weiteren Verlauf herausstellt. Es gelingt zunächst kein zweiter Treffer. Das Spiel, das geht in die Verlängerung.
7: Wir hatten irgendwann, glaube ich, 6, 7, 1,90 Spiele auf dem Feld. Auch Standards, ich weiß nicht, wie viele Ecken wir hatten, 11, 12 Ecken. Klar, da machen wir ein Tor, was ein Skandal ist, dass der das zurückpfeift. Keine Ahnung, was er da gesehen hat. Das ist echt ein Witz.
8: Braun ist wirklich gefährlich für Tor! Jonathan Tah! Deutschland führt!
6: Deutschland führt, Deutschland jubelt in der 102. Minute und dann meldet sich der VAR und schickt den Schiedsrichter zum Videostudium. Und Jalal Jayed nimmt den Treffer tatsächlich wegen eines vermeintlichen Foulspiels von Waldemar Anton zurück.
7: Aber ist so, das ist müßig. Wir müssen trotzdem das Spiel vorher regeln und anders regeln. Das haben wir nicht geschafft.
6: Die Entscheidung fällt im Elfmeterschießen. Und hier scheitern mit Kai Havertz, Nick Woltemade und Jonathan Tah gleich 3 Deutsche. Und weil José Canale den letzten Strafstoß verwandelt, erreicht Paraguay das Achtelfinale. Deutschland scheidet aus und auch Julian Nagelsmann ist gescheitert, denkt aber nicht an Rücktritt.
7: Ja, ich stehe zur Verfügung.

0: Wenn der DFB das möchte, dann mache ich die EM28 und wenn nicht, dann müssen sie es mir sagen.
1: Aber der DFB schweigt bislang. Die Zukunft des Bundestrainers ist ungewiss.
2: Und wie Trainer und Mannschaft, so ist auch mein Kollege Flo Tschiedrich schon wieder am Mannschaftsquartier in Winston-Salem. Flo, schönen guten Morgen erstmal in die USA. Wie hast du die Spieler und Verantwortlichen rund um die Rückreise erlebt?
3: Ja, schönen guten Morgen hier aus Winston-Salem. Also die deutsche Nationalmannschaft hat sich nach diesem Fiasko von Foxborough in Boston auf den Weg nach den Interviews und nach dem Duschen eben hier nach North Carolina gemacht. Anderthalb Flugstunden waren das. Gelandet ist die Mannschaft dann tatsächlich gegen 1 Uhr nachts Ortszeit. Das war dann 7 Uhr deutscher Zeit. Und dann ging es aus der Maschine. Der Bundestrainer Julian Nagelsmann ist als erster ausgestiegen. Es war gefühlt Energielosigkeit. Es war in jedem Fall Wortlosigkeit. Und es waren wieder ein paar Spieler dabei, die auch in Begleitung waren ihrer Familien und Spielerfrauen. Aber nun anstatt eines gemeinsamen Tages hier gibt es die frühzeitige Abreise in Winston-Salem. Und das vor allem mit der Erkenntnis, dass Deutschlands Fußballer dauerhaft in der Weltspitze nicht mehr erstklassig sind. Und dass sich eben diese Weltmeisterschaft, diese so lange nach dem kurzen Ende für Deutschland einreiht in die Debakel-Weltmeisterschaften 2018 und 2022.
2: Du hast eine gewisse Wortlosigkeit angesprochen. Es ist ja zudem auch keine Abschlusspressekonferenz geplant, was eigentlich ungewöhnlich ist. Riecht das nach personellen Konsequenzen jetzt?
3: Ja, du sagst es, total ungewöhnlich, dass hier hinter mir im Hörsaal, wo es ja die Pressekonferenzen immer gab, keine Statements mehr geben wird. Hier wird heute abgebaut werden und das zeigt natürlich, wie viel Dampf im Kessel ist. Wir haben es auch gerade gehört, Bundestrainer Julian Nagelsmann hat den Willen zum Weitermachen bekundet. Rudi Völler, der DFB-Sportdirektor, hat ihn auch erstmal in ersten Interviews den Rücken gestärkt und gesagt, dass er immer noch der Überzeugung sei, dass er der Richtige sei. Julian Nagelsmann hat Vertrag bis nach der Europameisterschaft 2028. Allein mir fehlt die Fantasie, dass Julian Nagelsmann Bundestrainer bleibt. Schließlich hat er zu verantworten, dass diese Mannschaft keine Lösung gefunden hat. Keine Lösung gegen diese Defensivkünstler von Paraguay, keine Ideen in der Offensive und dann gab es auch noch diese vielen Fehler in der Defensive in diesem Turnier dazu. Und das ist nicht das Einzige. Es gab ja auch noch kommunikativ, sagen wir mal, Luft nach oben. Denn Julian Nagelsmann hat es auch nicht geschafft, die Nation hinter sich zu vereinen. Er hat eben auch kommunikativ einen Dennis Undaf schlecht aussehen lassen. Die Torwartdebatte, die Rückholaktion um Manuel Neuer. Und so braucht es schon irgendwie eher jemanden, der jetzt auch wieder das Land hinter sich vereint. Da macht es Sinn, dass von Jürgen Klopp die Rede ist, der dazu aber erstmal nichts sagen will. Die Köpfe müssen in jedem Fall zusammengesteckt werden. Einzig allein auch aus dem Grund, weil man sich fragen muss, ob Fußball-Deutschland ein generelles Problem hat, was auch den Nachwuchs und das Entwickeln von Talenten betrifft.
2: Ja, dann gibt es Offizielles möglicherweise erst, wenn der ganze Tross wieder zurückgekehrt ist nach Deutschland. Wie geht es dann insgesamt jetzt reisetechnisch weiter für das DFB-Team? Wann geht's nach Hause?
3: Ja, das lässt sich relativ kurz beantworten. Das wird heute womöglich der Fall sein. Die genauen Planungen werden wir noch erfahren. Wir wissen einfach, dieses Desasterkapitel endet viel schneller und tatsächlich auch irgendwo trauriger als gedacht.
2: Und du wirst all das weiter für uns beobachten, Flo. Vielen Dank in die USA und ganz liebe Grüße. Ja, und wie es den anderen Teams gestern und heute Nacht im 16. Finale so ergangen ist, das sehen Sie jetzt im WM-Kompakt.
1: Ausgelassener Jubel bei den Marokkanern, bleiernes Entsetzen beim Gegner. WM-Mitfavorit Niederlande ausgeschieden. Nach Führung der Elftal und dem Ausgleich durch Marokko muss das Elfmeterschießen entscheiden. Justin Kluivert ist der Erste, der für Oranje vergibt. Dann ist es Quentin Timber, der Mittelfeldspieler von Marseille, der sogar das Tor gänzlich verfehlt. Somervilles Versuch ist wahrlich leichte Beute für Torwart Bono. Marokko nach ebenfalls 2 vergebenen Elfmetern, nun aber mit der Chance, das Spiel zu entscheiden. Ismail Saibiri behält die Nerven und schießt sein Land ins Achtelfinale. Der Mann, der in den Niederlanden aufgewachsen ist und für PSG Eindhoven spielt, besiegelt das Aus für Oranje. Nächster Gegner am kommenden Samstag ist Kanada.
4: Erleichterung. Brasilien steht nach dem Last-Minute-Treffer gegen Japan im Achtelfinale. In Führung ging zunächst Japan. Kaisho Sano spielte Brasiliens Abwehr im Alleingang aus. Der Mann, der in Mainz spielt, mit dem 1:0 29. Minute. Brasilien gelang in Halbzeit 1 ziemlich wenig. Nach der Pause aber waren sie hellwach. In der 58. Minute gelang Casemiro der Ausgleich. Neymar blieb auf der Bank, sollte bei Verlängerung eingewechselt werden. Aber die verhinderte Gabriel Martinelli in der 90. Minute plus 6. Gott sei Dank ist mir heute das Tor gelungen, das uns das Achtelfinale gesichert hat. Ich bin einfach sprachlos. Nächster Gegner für Brasilien ist der Sieger aus dem Spiel Norwegen, Elfenbeinküste.
5: Ja, und vom Sport zurück nach Deutschland. Den Münchner Eisbach, den kennen viele vor allem wegen seiner berühmten Surferwelle. Doch unter der Wasseroberfläche, da verbirgt sich noch viel, viel mehr. Verlorene Schlüssel, Uhren, Kameras und jede Menge Geschichten. Es sind so viele, dass es die Fundsachen jetzt in das Haus der Kunst in München geschafft haben. Cordelia Strauß mit mehr.
6: Was haben Autoschlüssel, Pistolen und Armbanduhren gemeinsam? Sie sind Schätze, die der Münchner Eisbach verborgen hält und deren manchmal doch geheimnisvolle Geschichten erzählt werden sollten. Das Haus der Kunst gleich nebenan widmet diesen Eisbach-Treasures deshalb eine eigene Ausstellung.
7: Diese Sammlung, die zeigt ja sozusagen auch urbane Kultur. Und es ist eine Geschichtenerzählung, Geschichten von Menschen, die wir nicht kennen. Das regt natürlich sehr unsere Fantasie an.
6: Er ist der Schatzsucher, Tao Schirmacher. Mehrfacher Europameister im Flusssurfen, Industriedesigner, Künstler und leidenschaftlicher Taucher.
8: Mal schauen, die Muscheln wachsen schon dran, es lag schon ein bisschen da drin.
6: Seit mehr als 20 Jahren geht er dem Eisbach auf den Grund.
9: Stell dir vor, du bekommst einen nicht mal goldenen Ring von deiner Oma geschenkt. Und sie verstirbt am nächsten Tag. Dann ist dieser Ring mehr wert als alles andere, was du besitzt. Und das habe ich auch gemerkt, wenn ich was zurückgebe. Und das ist jetzt kein Wertgegenstand in dem Sinne, dass das viel mehr Emotionen hervorruft als jetzt, ich sag mal, der verlorene Ehering.
6: Der Eisbach scheint wie eine Zeitkapsel. Darin festgehalten die Chronologie von Technik, Zeitgeschichte und gut erhaltenes Filmmaterial.
9: Das anzuschauen ist wirklich teilweise mega spannend, total befremdlich. Es ist wirklich alles zu sehen, was man sich nur vorstellen kann. Wie die Menschen vor allem am Ende durch Europa reisen. Und der letzte Shot ist einfach am Eisbach, wie man das hier sieht. Man springt rein und der nächste Shot ist für gewöhnlich, der misst die Kameras weg und man sieht nur noch Wasser. Die Momente des Glücks, bevor es dann so aussieht.
6: Solange Menschen am Eisbach das Vergnügen suchen, solange wird Tao Schirmacher darin zahlreiche Schätze finden.
5: Ja, und wir finden heute Schätze am Himmel. Erdbeermond, das sieht so richtig toll aus, Benjamin.
10: Das sah so richtig toll aus. Jetzt ist es ja schon wieder der abnehmende Mond.
5: Ja,
10: aber wir haben aus der Nacht eine sehr fantastische Aufnahme, zwei sogar, aus Sulingen in Niedersachsen. Und da ist dieser Vollmond wirklich in aller Kraft zu bewundern, nicht nur der. Und es ist wirklich eine großartige Aufnahme, die unserer Zuschauerin Petra Quade da gelungen ist. Wir sehen nämlich nicht nur große Teile dieses Vollmondes, sondern auch einen Storch. Und der ist nicht alleine auf seinem Horst. Und auch dieses Foto hat Petra noch mitgeschickt. Da wird sich gekümmert um den Nachwuchs. Wie toll. Und vor allem sagt Petra dazu, bei endlich wieder normalen Temperaturen. In der Tat, wenn Sie ähnliche großartige Eindrücke mit uns teilen möchten, mima-wetter@zdf.de ist meine Mailadresse. Ich freue mich auf Ihre Post. Und damit sind wir beim Blick auf die Temperaturen und sehen, die Hitze, die ist östlich von uns, die ist südwestlich von uns. Da sind sie die 40 Grad bei uns, angenehme 25 bis teilweise 35 Grad. Das ist die Spanne. Und heute ist der letzte Juni-Tag. Deshalb ziehen wir mal Bilanz und gucken auf den Juni und sehen vor allem beim Blick auf die Höchsttemperaturen. Es gibt eine Abweichung vom im Schnitt 4,1 Grad Celsius. Und die Region, in der sich das am meisten bemerkbar gemacht hat, ist der Südwesten. Am Beispiel Bad Kreuznach in Rheinland-Pfalz sehen wir der Anfang des Monats unterdurchschnittlich. Das Ende des Monats haben wir alle noch sehr präsent. Temperaturen bis 40 Grad. Das Mittel der Höchstwerte 22,1 Grad Celsius 4,5 Grad drüber im Abgleich mit dem langjährigen klimatologischen Mittel. Wenn wir auf den Niederschlag blicken, Kontrastverhältnisse im Süden teilweise nur 14% dessen, was man hätte erwarten können.

0: Gleichzeitig im Nordwesten mitunter fast das Dreifache, 275%. Auch da der Abgleich mit dem vierjährigen klimatologischen Mittel 1961 bis 90 am Beispiel von Ahaus in Nordrhein-Westfalen. Wir sehen einige wenige Tage mit Starkregenereignissen, 25, teilweise über 30 Liter auf den Quadratmeter. Zum Ende des Monats dann viel zu trocken. Und damit sind wir beim aktuellen Niederschlag und sehen hier über dem Osten, da brodelt es jetzt wieder in den Nachmittag hinein. Auch im Südwesten geht es los. Ansonsten verbreitet freundlich Temperaturen zwischen 22 Grad an der Nordsee, 32 im Rhein-Main-Gebiet. Und diese Schauer und Gewitter, die sich da jetzt bilden aus dem Südwesten heraus, das wird unwetterartig heute Nacht. Lokal teilweise bis 60 Liter auf den Quadratmeter innerhalb kurzer Zeit. Beobachten Sie unbedingt vor allem Richtung Südosten das Wettergeschehen heute Nacht. Und auch über dem Norden ist ein bisschen was los. Nicht in der Intensität, aber Starkregen, Sturmböen, Hagel heute in die Nacht hinein. Und über die Nacht gibt es das volle Wetterprogramm bei Temperaturen zwischen 12 Grad am Niederrhein, 19 Grad im Südosten und auch im Südwesten. Und damit sind wir beim Blick auf das Wettergeschehen morgen aus der Nacht heraus. Die Schauer und Gewitter, die Unwetter werden uns noch in den Vormittag weiter begleiten. Im Südwesten ist es meistens freundlich. Im Nordwesten kommen im Tagesverlauf neue Schauer und Gewitter auf. Aber eben vor allem die Nacht und dann morgen der Vormittag ungemütlich. Tageshöchsttemperaturen zwischen 20 Grad an der Ostsee und am Alpenrand, 28 im Rhein-Main-Gebiet. Und abschließend der Blick auf die Aussichten für die darauffolgenden Tage. Es wird ruhiger, einzelne Schauer gibt es, aber alles in allem freundlich, 22 bis 32 Grad.
1: So, und an dieser Stelle sind wir Ihnen noch was schuldig, und zwar das Ergebnis von unserem ZDF-Mitreden heute. Der Tankrabatt, der läuft ja aus. Und deshalb wollten wir von Ihnen wissen, war der Tankrabatt eine richtige Entscheidung? Und das Ergebnis, das ist da und recht eindeutig. 28% sagen ja, 72% nein. Das ist doch deutlich. Hättest du das erwartet?
0: Das ist eine deutliche Entscheidung. Naja, wenn wir jetzt gucken, es läuft aus. Ne? Wie groß ist es mit der Nachhaltigkeit da bestellt? Es war ein Tropfen auf den heißen Stein. Und von daher.
2: Tja. Und ich habe vergessen zu tanken. Rechtzeitig.
1: Kannst du vielleicht heute noch tun, wer weiß. Wir haben ja gehört, es wird nicht sprungartig ansteigen. Das Ergebnis der Umfrage übrigens, das ist nicht repräsentativ, spiegelt nur die Meinung der MIMA-Zuschauenden. Machen Sie es gut, kommen Sie gut durch den Tag.
0: Wir sehen uns morgen
2: wieder.
0: Tschüss.
2: Tschüss.
1: Tschüss.
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0: Guten Tag, willkommen bei Tagesschau 24. Die deutsche Fußballnationalmannschaft hat ihre Fans bei der dritten Weltmeisterschaft in Folge enttäuscht. Nach dem Vorrunden aus 2018 und 2022 war diesmal im 16. Finale Schluss. Gegen Paraguay unterlag sie im Elfmeterschießen.
1: Auweia. WM aus im 16. Finale, 4:5 nach Elfmeterschießen gegen Paraguay. Deutschland fährt nach Hause. Die Zukunft vom Bundestrainer offen.
2: Ich bin jetzt keiner, der sich hier sitzt und sagt, ich drehe jetzt zurück, nur weil wir ausgeschieden sind. Sondern wenn der DFB möchte, dass ich weitermache, dann mache ich auch weiter.
1: Doch sein Team liefert kaum Argumente. Deutschland in Weiß, keiner bei Enciso. Paraguay führt nach 42 Minuten. Bundestrainer Julian Nagelsmann sieht im zweiten Abschnitt nach der Flanke von Wirtz immerhin den Ausgleich für sein Team. Kai Havertz mit seinem dritten Turniertor. 1:1 auch nach Verlängerung. Deutschland vergibt aber insgesamt 3 Elfmeter. Hier versemmelt Ta. José Canale befördert Paraguay ins Achtelfinale. Der Außenseiter jubelt. Von diesem Schock wird sich die deutsche Mannschaft so schnell nicht erholen.
0: Ausführliche Infos zum Aus der deutschen Nationalmannschaft.

0: wenigen Minuten hier bei Tagesschau 24 in unserem WM-Update. Heute ist der letzte Tag, an dem der Tankrabatt noch gilt. Die Steuersenkung endet um Mitternacht. Sie sollte Benzin und Diesel etwa 17 Cent günstiger machen. Die Bundesregierung wollte damit gestiegene Energiepreise infolge des Iran-Krieges abfedern. Da die Tankstellen ihre Spritpreise inzwischen nur noch einmal am Tag anheben dürfen, wird das Ende des Tankrabatts wohl erst morgen Mittag spürbar sein. Einen Tag nach den tödlichen Schüssen von Stade laufen die Ermittlungen zu der Gewalttat. In der niedersächsischen Stadt ist die Spurensicherung vor Ort. Der Tatort, eine Mutter-Kind-Wohngruppe, bleibt dafür voraussichtlich noch den ganzen Tag gesperrt. Im Laufe des Tages soll entschieden werden, ob gegen den festgenommenen 45-Jährigen Haftbefehl beantragt wird. Der Mann soll gestern 4 Frauen und 2 Männer erschossen haben, offenbar wegen eines Sorgerechtsstreits.
1: Momente, die man nie erleben möchte. Verzweiflung, Trauer, Ohnmacht. Gelbe Markierungen auf dem Kopfsteinpflaster, Spurensicherer in weißen Anzügen und mit Atemschutzmaske. Eine beschauliche Straße im niedersächsischen Stade, nun ein Tatort. Direkt nach dem Notruf eilt die Polizei zu der Jugendhilfeeinrichtung.
2: Nachdem das ziemlich schnell gelungen ist, konnten die Einsatzkräfte zunächst eben auf grausame Art und Weise erschossen 4 Tote vor Ort sofort feststellen. Eine weitere Person ist im Verlauf der Reanimation vor Ort verstorben und eine weitere Person ist später ihren schweren Verletzungen erlegen.
1: Motiv der Tat, laut ersten Ermittlungen, ein Sorgerechtsstreit um ein 3 Monate altes Mädchen. Mutter und Baby waren in der Einrichtung untergebracht. Sie sind unverletzt. Der mutmaßliche Täter war zu einem Gespräch vor Ort.
2: Alle Getöteten sind Erwachsene und sind keine Menschen, die in der Einrichtung Schutz gesucht haben oder die dort in einer Jugend- und Kindereinrichtung waren, sondern es sind ausschließlich Mitarbeitende der Jugendeinrichtung, ein privater Träger oder des Jugendamtes.
1: Der Tatverdächtige flüchtete zunächst. Die Polizei schoss mehrfach, um ihn zu stoppen. Dramatische Momente auf der Bundesstraße.
3: Man soll laufen. Keiner wusste, was los gewesen ist. Und dann hat man natürlich die Anweisung der Polizei befolgt.
1: Zum Täter ist bislang nur bekannt, er ist 45 Jahre alt, in Deutschland geboren mit türkischen Wurzeln. Er sei Polizei bekannt, aber nicht als gewalttätig. Woher er die Waffe hatte, warum er schoss, die Rekonstruktion der Tat, sie wird noch Wochen dauern.
0: Zu der Gewalttat in Stade hat mein Kollege Karl-Georg Salzwedel am Vormittag mit Susanne Prätor gesprochen. Sie ist Professorin an der Polizeiakademie Niedersachsen und nicht mit den Ermittlungen befasst. Aber sie hat versucht, sich ihrer Expertise als Wissenschaftlerin einzuordnen, warum jemand 6 Menschen tötet.
4: Also zunächst einmal muss man sagen, das ist ein extrem außergewöhnlicher und dramatischer Fall und etwas, was Gott sei Dank sehr, sehr selten passiert und damit auch schwierig zu erklären ist. Also da müssen schon einige Dinge zusammenkommen. Da muss jemand möglicherweise in einer psychischen Ausnahmesituation sein, das Gefühl haben, mit dem Rücken an der Wand zu stehen und sich nicht mehr anders zu helfen wissen als durch so eine Handlung. Das passiert sehr, sehr selten und vielfach treten ja solche Entscheidungen, Sorgerechtsentscheidungen werden getroffen, ohne dass solche gravierenden Handlungen dann daraus folgen. Also das ist sehr ungewöhnlich und damit umso schwerer zu erklären auch.
5: Der Tatverdächtige ist laut Polizei in der Vergangenheit bereits auffällig gewesen, allerdings mit den Delikten aus dem Bereich der Bedrohung, mit anderen Worten offenbar nicht aus dem Bereich schwere Gewaltdelikte. Welche Erklärung gibt es da? Zuerst Bedrohung, jetzt ein Tötungsdelikt mit 6 Opfern.
4: Auch das ist relativ ungewöhnlich, dass es quasi überhaupt keine einschlägige Vorbelastung gibt. Normalerweise sind Menschen schon mehrfach mit bestimmten Gewalttaten in Erscheinung getreten. Es steigert sich dann eine bestimmte Form von Gewalt. Auch das macht diesen Fall sehr ungewöhnlich, weil normalerweise eine Vorgeschichte von Gewalt vorhanden ist. Und es spricht ein bisschen dafür, das weiß man auch aus der Forschung, dass bestimmte Situationen, in denen beispielsweise eine Trennung ansteht von einem Paar oder auch Sorgerechtsentscheidungen anstehen, dass sowas dazu führen kann, dass jemand sich nicht mehr anders zu helfen weiß, weil er möglicherweise oder weil man schon damit rechnet, dass die Entscheidung zu den eigenen Ungunsten ausfallen wird.
5: Zur Tatwaffe ist öffentlich noch nicht viel bekannt. Bekannt ist aber, dass der Tatverdächtige nicht allein vom Tatort geflohen ist, sondern gefahren wurde. Worauf deutet das für Sie hin? Er hatte eine Tatwaffe, auch wenn wir nicht wissen, was das für eine genau war. Es gab jemanden, der ihn weggefahren ist. Es gab ein Fluchtfahrzeug. Wie planvoll war diese Tat?
4: Also, ja, ohne konkret was zu diesem Fall jetzt im Detail sagen zu können, spricht es insgesamt dafür, wenn so bestimmte Faktoren gegeben sind, wie es gibt ein Fluchtfahrzeug, es gibt eine Waffe, dass es natürlich nicht völlig aus dem Affekt heraus begangen sein wird, sondern dass man muss sich eine Waffe erstmal besorgen, man muss sich erstmal ein Fluchtfahrzeug besorgen, und von daher spricht das schon tatsächlich für eine gewisse Planung der Tat, beziehungsweise für ein Antizipieren von, hier kommt eine Entscheidung oder hier wird es möglicherweise eine Entscheidung in nächster Zeit geben, mit der die Person sehr unzufrieden sein wird und wo sie sich nicht anders zu helfen weiß.
5: Von Interesse ist ja auch die Fahrerin des Fluchtfahrzeugs. Das ist eine 65-Jährige, die laut Polizei eine enge Beziehung zu der Familie habe. Soweit sich das aus der Ferne sagen lassen kann, welche Rolle spielte sie im Hinblick auf den Tatverdächtigen und die Tat?
4: Das kann ich so aus der Ferne nicht sagen. Also zu dieser konkreten Person liegen mir keine Informationen vor. Von daher ist es schwierig, das irgendwie inhaltlich oder auch auf Basis von Forschung einzuordnen. Ist schwierig.
5: Die Ermittlungsarbeit der Polizei in Stade steht ja noch relativ am Anfang. Trotzdem einmal nachgefragt aufgrund Ihrer Erfahrung als Wissenschaftlerin an der Polizeiakademie. Macht sich ein Täter vor der Tat Gedanken, was er mit so einer grauenhaften Tat bezweckt und anrichtet, was er für ein Leid über die Opfer und deren Angehörigen bringt und welche Folgen so eine Tat auch für sein eigenes Leben hat?
4: Naja, ich frage mal andersrum. Wenn sich jemand darüber Gedanken machen würde, dann würde er diese Tat wahrscheinlich nicht begehen. Ne? Wenn einem klar wäre, welche Tragweite bestimmte Entscheidungen im Leben haben und dass das auch mit hohen Haftstrafen einhergehen kann und dass das viel Leid über die Personen bringt, dann könnte man so eine bestimmte Handlung nicht begehen. Also es liegt ein bisschen in der Natur der Sache, dass man nicht so weit denkt, was für Folgen daraus entstehen können, sonst könnte man so eine Handlung nicht begehen.
5: Sagt Susanne Prätor, Professorin an der Polizeiakademie Niedersachsen. Ich danke Ihnen für dieses Gespräch.
4: Sehr gern.
0: In Deutschlands Wäldern hat es im vergangenen Jahr wieder deutlich mehr gebrannt. Die Zahl der registrierten Waldbrände lag mit 1.175 mehr als doppelt so hoch wie im Jahr 2024. Das geht aus der Statistik des Bundesinformationszentrums Landwirtschaft hervor. Grund dafür war das besonders trockene Frühjahr 2025. Die gesamte verbrannte Fläche betrug 2.626 Hektar. Das entspricht in etwa der Größe der Nordseeinsel Norderney. Vor allem ein Großbrand in der sächsischen Gorischheide Anfang Juli habe sich ausgewirkt. Allein hier verbrannten mehr als 1.800 Hektar. Bei knapp jedem fünften Brand gehen die Ermittler von einer vorsätzlichen Brandstiftung aus. In Venezuela ist die Zahl der Todesopfer nach den schweren Erdbeben in der vergangenen Woche laut Behörden auf mehr als 1.700 gestiegen. Tausende Menschen werden noch vermisst. Nachbeben erschweren die Suche nach Überlebenden. Inzwischen sind weitere internationale Hilfsteams eingetroffen. Nach Reparaturarbeiten durch das US-Militär wurde der Hafen der besonders zerstörten Stadt La Guajira wieder eröffnet.
6: Erhobene Fäuste, das Signal für absolute Stille. Dann ziehen Spürhunde los, aus Holland, aus Großbritannien. Retter starten an diesem Gebäude in La Guaira einen letzten Versuch, Überlebende zu orten. Bei der Hitze zwischen eng aufeinander gestapelten Böden scheint die Chance minimal, dass noch Menschen leben. Als die Profis ohne Erfolg abziehen, kommen die Angehörigen, um wenigstens noch die Leichen zu bergen. Meine Verwandten sind da drin. Sie haben sich umarmt und sind so gestorben. Auch die ehrenamtlichen Retter vom THW arbeiten unter Hochdruck, suchen systematisch Gebiet für Gebiet nach Hilfesuchenden ab. Während Hund Sippo im Camp ausruhen darf, er konnte gestern keine Lebenden mehr orten.
7: Diese extreme Hitze und Schwüle, das macht den Hund dann manchmal nach 5 Minuten Ende. Dann muss er in Ruhe gehen, muss abgekühlt werden in den Schatten.
6: Solche Bilder grenzen nun fast an ein Wunder. Helfer aus Mexiko und El Salvador retten einen 21-Jährigen. Nach 5 Tagen unter Trümmern. Etwa 50.000 Menschen werden aber noch vermisst. Zehntausende haben ihr Zuhause verloren. Überleben derzeit auch, weil Landsleute Essen und Kleidung spenden. Die Helfer vom THW dagegen können nur noch wenig tun und werden wohl bald nach Hause fahren.
8: Der Weg zurück in die Realität zu Hause ist schwieriger. Der dauert länger. Und ich habe kein Raum für Diskussionen, die wir haben, wo wir denken, das sind Probleme, wenn man aus so einem Einsatz kommt und echte Probleme gesehen hat.
6: Venezuela steht noch ein langer Weg bevor. Der Wiederaufbau kann Jahre dauern und das Trauma des Erdbebens dürfte lange bleiben.
0: Der Verfassungsschutz sieht eine wachsende Gefahr durch Rechts- und Linksextremismus in Deutschland. Der Rechtsextremismus bleibe dabei die größte Bedrohung für die Demokratie, heißt es im heute veröffentlichten Verfassungsschutzbericht für das Jahr 2025. Darin warnt Bundesinnenminister Dobrindt auch vor einem neuen Höchststand gewaltorientierter Linksextremisten. Unverändert stelle auch der islamistische Terrorismus eine Bedrohung dar. Zur Lage in Deutschland, erklärte Dobrindt.
9: Ausländische Aktivitäten in Deutschland, sie steigen. Mitteilungen und Erkenntnisse von Anschlagsvorbereitungen, sie steigen. Zahlen gewaltbereiter Extremisten steigen. Man kann diese Bedrohungslage an vielen Elementen zeigen. Ich habe Ihnen ein Element auch mal mitgebracht, um das zu verdeutlichen. Wir haben mal auf der Grafik hier dargestellt, das Personenpotenzial gewaltorientierter linksextremistischer und rechtsextremistischer Gruppen. Bei beiden Gruppen sieht man hier sowohl bei den Linksextremisten als auch bei den Rechtsextremisten, dass das gewaltbereite Potenzial deutlich ansteigend ist. Wir sehen das unterschiedliche Niveau von Rechtsextremisten und Linksextremisten. Entscheidend ist aber hier, dass wir in beiden Phänomenbereichen deutlich steigende Zahlen haben.
0: Und wir wollen den diesjährigen Verfassungsschutzbericht und seine Analysen nun einmal einordnen. Dafür spreche ich jetzt mit Gudrun Heinrich von der Uni Rostock. Sie leitet dort die Arbeitsstelle Politische Bildung und Demokratiepädagogik. Guten Tag, Frau Heinrich.
10: Ja, guten Tag. Grüße Sie.
0: Wir haben es gehört, die Zahl rechtsextremistischer Personen hat in 3 Jahren um 50% zugenommen. Wodurch erklären Sie sich diesen deutlichen Zuwachs?
10: Also erstmal ist es wichtig, dass wir gucken, was da abgebildet ist. Was der Verfassungsschutzbericht abbildet, sind Menschen, die sich radikalisiert haben und Menschen, die bereit sind, dafür einzustehen. Also keine Einstellungsuntersuchung, sondern die zeigen die Menschen, die in ihrem Verhalten rechtsextrem sind. Das ist erstmal wichtig zu wissen, dass es nicht um das gesamte Potenzial geht. Erklären lässt sich das, wenn man auf den klassischen Weg einer Radikalisierung schaut. Also Menschen, die ihre Bedürfnisse nicht mehr befriedigt sehen, das Bedürfnis nach Anerkennung, das Bedürfnis nach Selbstkontrolle, Selbstwirksamkeit. Und wenn ich das Gefühl habe, ganz subjektiv, dass mir dem nicht mehr entsprochen wird, bin ich offen für Geschichten, für Narrative, die mir das erklären. Und da sehen wir eine deutliche Zunahme an Akteuren, die diese Geschichten bedienen. Ihr seid nicht schuld, die Eliten sind schuld, die Migranten sind schuld, die Menschen, die anders leben, sind schuld. Wenn ihr euch in eurer Männlichkeit nicht mehr sicher fühlt, dann sind die Feministinnen schuld. Also diese Narrative werden immer mehr, werden immer stärker und die greifen auf dieses Bedürfnis, diese subjektive Bedürfnisunzufriedenheit. Und wenn dann noch Organisationen dazukommen, die mir sagen, bei mir bist du was wert, bei mir bist du sicher, dann kommt es zu so einer Radikalisierung. Und wir sehen, dass die Polykrisen, in denen wir stecken, diese vielfachen Krisenerscheinungen letztendlich das weiter getriggert haben in den letzten Jahren.
0: Ja, allein über den Begriff der Selbstwirksamkeit oder der nicht mehr als ausreichend empfundenen Selbstwirksamkeit könnten wir stundenlang sicher sprechen. Ich möchte jetzt noch mal darauf zu sprechen kommen, dass der Verfassungsschutzbericht die meisten Rechtsextremistinnen und Extremisten der AfD zurechnet. Ist die AfD das Hauptsammelbecken für Rechtsextremisten in Deutschland?
10: Da kommt drauf an, was ich als Rechtsextremisten ansehe. Der Verfassungsschutzbericht zeigt ja, wie viele unterschiedliche Gruppierungen es gibt, wie viele rechtsextreme einzelne Parteien, Kameradschaften und andere Strukturen es gibt. Und da muss man sehr genau gucken, was schaue ich mir da genau an. Ich würde die AfD als Rechtsaußenpartei charakterisieren, die eben in hohem Maße aktiv ist, wenn es um das Bedienen dieser Narrative geht, die eben dann verfangen und dann Türen öffnen in eine klassisch rechtsextreme bis hin auch rechtsextrem gewaltbereite Szene. Da würde ich die Hauptfunktion der AfD im Moment sehen.
0: Also eine Art Scharnierfunktion, wenn ich Sie richtig verstehe.
10: Genau, sie bereitet letztendlich, sie macht ein Angebot, was auf ein Bedürfnis stößt und dieses Angebot wird eben angenommen und geht dann in unterschiedliche Richtungen.
0: Nun wird ja in Sachsen-Anhalt im September gewählt. Die AfD hat Chancen, dann die Regierung zu stellen. Was würde denn ein Erfolg der AfD für den Rechtsextremismus in Deutschland bedeuten?
10: Das ist schwierig zu sagen. Natürlich, da bereiten sich ja auch schon viele drauf vor, würde es bedeuten, dass ein Landesamt für Verfassungsschutz unter einer AfD-Regierung steht. Vor allen Dingen große Sorge bereitet, dass viele der Präventions- und Interventionsprogramme im Bereich der Demokratiebildung gefährdet sind. Ganz zentral finde ich aber, dass wir auf die, nicht nur auf die engere politische Entwicklung gucken, sondern auch die gesellschaftliche, dass Menschen, die zu potenziellen Opfergruppen gehören, Menschen mit Migrationshintergrund, queere Personen, andere, die einfach anders leben wollen, dass die in so einer gesellschaftlichen Stimmung dann deutlich stärker bedroht sind. Und die Auswirkungen, die eine AfD-Mehrheit politisch bringt, ist das eine, was Parlament und Gesetzgebung betrifft, aber auch was die gesellschaftliche Stimmung in so einem Land betrifft.
0: Die rechtsextremistische Szene nimmt ja gezielt Einfluss auf die nächste Generation über Familienfeste und Kinderlager und Jugendlager. Sie, Frau Heinrich, forschen unter anderem auch dazu, wie man Rechtsextremismus pädagogisch begegnen kann. Gibt es da erfolgversprechende Wege?
10: Ich glaube, dass wir Mut haben müssen zu dem Paradox, dass angesichts einer Demokratie unter Druck wir mehr Demokratie wagen müssen. Dass wir eben es schaffen, dass diese subjektive Unbefriedigung der Bedürfnisse, dass diese Bedürfnisse, von denen die Menschen glauben, sie sind nicht befriedigt, dass wir dem was entgegenstellen und dass wir sagen, Demokratie ist in der Lage, diese Bedürfnisse zu befriedigen oder dir zu ermöglichen, dass das gar nicht ein Problem für dich wird. Natürlich haben wir alle im Moment einen Kontrollverlust durch die gesellschaftlichen, durch die politischen, auch internationalen Krisen. Aber Demokratie muss sagen, wir lernen gemeinsam damit umzugehen. Deswegen sagen wir, im Blick auf die Prävention, mehr Demokratie wagen, mehr Demokratiebildung, miteinander sprechen, ins Gespräch zu kommen und Ambiguitätstoleranz zu üben, wie kann ich demokratisch auf unbefriedigte Situationen reagieren. Das halte ich für einen ganz wesentlichen Punkt. Wir müssen sehr frühzeitig anfangen, mit Kindern und Jugendlichen zu sprechen, eben auch mit Kindern. Das zeigt der Verfassungsschutzbericht ja auch, dass die Radikalisierung viel, viel jünger beginnt und dass wir da oft in Schule gar keine Räume haben, um mit den Kindern über gesellschaftlich-politische Fragen zu sprechen. Wenn Geschichte und Sozialkunde erst viel später beginnt, brauchen wir einen Platz in der Schule, wo wir genau diese Fragen auch bearbeiten können, dass das Narrativ, was aus den Elternhäusern kommt oder aus der Peer Group oder aus dem Netz auf die Kinder einschießt, dass sie einfach ein demokratisches Gegennarrativ kennen und sich entscheiden können. Dass es also nicht das Antidemokratische, das Undemokratische alleine steht. Wir können niemanden zwingen dazu, Demokratin zu werden, aber wir können dafür arbeiten, dass die Menschen die Chance haben, das wahrzunehmen und aus einem Selbstbewusstsein heraus, dass Demokratie die richtige Antwort ist.
0: Kommen wir noch zur linken Seite des Spektrums. Die Zahl linksextremistischer Personen hat nur verhältnismäßig leicht zugenommen. Die absolute Zahl ist laut Verfassungsschutzbericht etwas geringer als die rechtsextremistischer Personen. Welche Gefahr geht denn für die demokratische Grundordnung von Linksextremismus aus?
10: Wenn Linksextremismus ein echter Extremismus ist, dann geht da natürlich eine große Gefahr davon aus, weil auch ein Linksextremismus sich gegen die freiheitlich-demokratische Grundordnung richtet und auch die Gleichheit ablehnt im Sinne von, dass die Meinungsfreiheit, wenn ich extremistisch bin, dann habe ich was gegen die Meinungsfreiheit. Wenn ich gegen die freiheitlich-demokratische Grundordnung bin, habe ich etwas gegen das Recht auf Opposition. Und das ist eine große Gefahr für die Demokratie. Wir müssen aber genau gucken, was da als Linksextremismus eingeschätzt wurde. Ich sehe da sehr viel auch in der Frage von Co-Radikalisierung, dass also aus dem Kampf, Begriff, den ich gar nicht mag, aber aus dem Kampf gegen Rechtsextremismus sich dann eine Radikalisierung in den Linksextremismus hinein auch ergeben kann. Und auch da müssen wir aufpassen, dass wir dem nicht Vorschub leisten.
0: Das waren Einordnungen von Gudrun Heinrich von der Uni Rostock. Sie leitet dort die Arbeitsstelle Politische Bildung und Demokratiepädagogik. Vielen Dank für Ihre Zeit.
10: Sehr gerne.
0: Die deutsche Nationalmannschaft ist im 16. Finale der Fußball-Weltmeisterschaft ausgeschieden. Gegen Paraguay kam das Team von Julian Nagelsmann auch in der Verlängerung nicht über ein 1:1 hinaus. Im Elfmeterschießen konnte sich dann der Außenseiter durchsetzen. Deutschland verpasst damit zum dritten Mal in Folge das Achtelfinale bei einer WM.
11: Au backe, was für eine Schmach. WM aus. 4:5 nach Elfmeterschießen gegen Paraguay. Deutschland fährt schon nach dem 16. Finale nach Hause.
12: Um es zusammenzufassen, wenn du ausscheidest in der ersten K.O.-Runde bei so einem großen Turnier mit so vielen Mannschaften, ist es deutlich zu wenig für den deutschen Fußball.
11: Unfassbar. Zum ersten Mal verliert Deutschland im Elfmeterschießen bei einer WM. Erst scheitert Havertz. Wenig später der eingewechselte Woltemade. Und der dritte Fehlschuss von Jonathan Tah ist dann einer zu viel.
12: Du wirst ja vorher bekanntermaßen über 120 Minuten Zeit, die Dinge anders zu regeln und nicht ins Elfmeterschießen zu müssen. Klar ist es ratsam, nicht drei zu verschießen, aber das wissen die Spieler auch selber.
11: Von Deutschland in Weiß kommt wenig. 42. Minute, weit und breit kein Verteidiger bei Enciso, der Paraguay in Führung bringt. Bundestrainer Julian Nagelsmann sieht im zweiten Abschnitt nach der Flanke von Wirtz immerhin den Ausgleich für sein Team. 1:1 Kai Havertz mit seinem dritten Turniertor nach 54 Minuten. Verlängerung, 102. Minute, Tah trifft. Aber die Freude ist nur von kurzer Dauer. Denn die Schiedsrichter wollen zuvor ein Foul von Waldemar Anton am Torwart von Paraguay ausgemacht haben. Ein Fehler, das Tor zurückzunehmen. 1:1, das Elfmeterschießen bringt die Entscheidung. Canale befördert Paraguay ins Achtelfinale. Die Zukunft von Julian Nagelsmann offen.
12: Ich bin jetzt keiner, der sich hier sitzt und sagt, ich drehe jetzt zurück, nur weil wir ausgeschieden sind. Sondern wenn der DFB möchte, dass ich weitermache, dann mache ich auch weiter. Und wenn er das nicht möchte, dann darf er mir das sagen.
11: Das frühe WM aus, ein Schock, von dem sich das Team so schnell nicht erholen wird.
0: Über das Ausscheiden der deutschen Mannschaft wollen wir jetzt ausführlicher sprechen. Und das tun wir mit meinem Kollegen Jonas Freudenhammer aus der NDR Sportredaktion. Jonas, pardon, ich glaube, ich muss niesen. Ja, das ist noch der Schmerz über die Niederlage. Jonas, was sind denn die Gründe, warum es nicht geklappt hat mit dem erwarteten Sieg?
13: Ja, Paraguay stand extrem defensiv, hat teilweise echt auch destruktiv gespielt. Das war aber eigentlich zu erwarten gewesen. Die Deutschen hätten sich da gut drauf einstellen können, hatten mehr Ballbesitz, mehr Torschüsse, auch statistisch mehr zu erwartende Tore, aber haben es trotzdem nicht geschafft, genug gefährliche Torchancen zu kreieren. Also haben auch zu wenig Flanken geschlagen gegen so einen tiefstehenden Gegner. So ist dann ja auch das eine Tor entstanden. Es gab dann noch dieses aberkannte Tor, das war sicherlich unglücklich. Trotzdem darf eine deutsche Mannschaft eigentlich nicht in diese Situation kommen, abhängig zu sein von so einer Fehlentscheidung. Denn von sowohl dem Spielverlauf als auch von der individuellen Klasse der Spieler war das, also hätte Deutschland das eigentlich sicher gewinnen müssen.
0: Ist denn das Ausscheiden der deutschen Mannschaft die größte Überraschung der WM bisher?
13: Es gab dann ja noch in der Vorrunde dieses Unentschieden zwischen Kap Verde und Spanien. Das war sicherlich auch eine sehr große Überraschung, hatte aber einfach nicht so dramatische Folgen wie eine Niederlage in der K.O.-Runde für Deutschland jetzt. Paraguay hat in der Vorrunde die viertmeisten Torschüsse zugelassen, stand vor dem Turnier auf dem Weltranglistenplatz 41, Deutschland zum Vergleich auf dem 10. Platz. Also wenn man am Samstag in einem möglichen Achtelfinale gegen Frankreich ausgeschieden wäre, dann wäre das zwar auch verhältnismäßig früh im Turnier gewesen, aber sicherlich anders zu verschmerzen als jetzt in einem 16-Finale gegen Paraguay.
0: Dabei hatte Bundestrainer Julian Nagelsmann für dieses Spiel gegen Paraguay ja sogar einige personelle Umstellungen vorgenommen, die in der letzten Zeit auch diskutiert worden waren.
13: Genau, zum Beispiel hat er Dennis Undaf in die Startaufstellung genommen. Der war ja vor allen Dingen nach Einwechslungen bisher bei dieser WM erfolgreich gewesen und hat leider gestern dann aber auch nicht so funktioniert, wie sich das vielleicht erwartet worden war. Außerdem hat er Joshua Kimmich, den Kapitän, im Laufe des Spiels von Rechtsverteidiger auch ins defensive Mittelfeld gezogen. Das hatte allerdings dann genauso wenig Einfluss wie die vielen Einwechselspieler, die im Laufe des Spiels noch dazu gekommen sind. Unter anderem Nadim Amiri, der nach dem Spiel nochmal im Sportschau-Interview über diese Niederlage gesprochen hat.
14: Nadim, Ausscheiden der deutschen Mannschaft im 16. Finale, können Sie uns so ein bisschen in Ihren Kopf mit reinnehmen, was gerade in Ihnen vorgeht?
15: Ja, sehr enttäuscht. Teilweise auch schockiert, weil ich oder wir alle, glaube ich, nicht gerechnet haben, dass wir heute hier ausscheiden und es morgen nach Hause geht, leider. Wir hatten ein gutes Teamgefüge, ein gutes Teamgefühl intern. Wir hatten das Gefühl, dieses Jahr kann es vielleicht was werden.

0: zu wenig, leider. Wir hatten viel den Ball, aber sind nie so richtig torgefährlich geworden. Und von daher war es einfach keine gute Leistung heute.
1: Die Stimmung ist gut gewesen, das habt ihr alle bestätigt, das haben wir so weit auch mitbekommen von außen. Die Qualität ist in der Mannschaft, da sind wir uns sicherlich auch einig. Aber was fehlt diesem Team dann, wenn es jetzt so früh rausgeht aus diesem Turnier?
0: Ich hab leider gerade keine Ahnung. Ich habe selbst aktuell in dem Moment jetzt keine Erklärung. Ich bin selbst schockiert, traurig. Ja, keine Ahnung, was ich jetzt dazu sagen soll.
1: Wie war die Stimmung in der Kabine?
0: Kannst du dir vorstellen, oder? Komplette Stille, keiner konnte was sagen, alle traurig, enttäuscht. Es ist ein sehr, sehr trauriger Moment aktuell.
1: Danke, Nadim.
2: Außerdem hat der Torwart Manuel Neuer bestätigt im Sportschau-Interview, dass das jetzt auch sein wirklich letztes Spiel für die Nationalmannschaft war.
3: Ja, die deutsche Nationalmannschaft der Männer hat jetzt zum dritten Mal in Folge das Achtelfinale bei einer WM verpasst. Was sagt das denn über den Zustand der Nationalmannschaft aus?
2: Die Mannschaft schafft es jetzt schon seit einiger Zeit einfach nicht mehr, wiederholt nicht mehr, den Erwartungen gerecht zu werden. Also seit 2018 hat das DFB-Team nur ein K.O.-Spiel bei Weltmeisterschaften und Europameisterschaften gewonnen. Die Qualität ist in dem Kader eigentlich vorhanden. Also die Spieler zeigen in ihren Vereinen immer wieder Top-Leistungen, auch auf internationalem Niveau, aber schaffen es einfach nicht, das mit in die Nationalmannschaft zu nehmen, offenbar. Ich fand, symptomatisch war da dieses Elfmeterschießen. Von den 6 Schuss sind nur 3 wirklich reingegangen, konnten verwandelt werden. Paraguay konnte dann den dritten Matchball letztendlich nutzen. Deutschland hatte davor noch nie ein Elfmeterschießen bei einer WM verloren. Also ja, da scheint einfach eine große Verunsicherung auch in der Mannschaft zu sein nach dieser langen, erfolglosen Periode, die geprägt wurde ja von einigen Spielern, die eine ganze Generation quasi ausgemacht haben. Also Joshua Kimmich, Leon Goretzka, Antonio Rüdiger, auch Leroy Sané, die waren bei diesen ganzen vergangenen Turnieren immer wieder prägende Figuren. Und müssen sich jetzt auch eingestehen, dass sie bei den allermeisten an die Erwartungen nicht, die nicht erfüllen konnten.
3: Ja, wenn auf dem Papier die Qualität der einzelnen Spieler stimmt, aber irgendwie das Ergebnis am Ende nicht stimmt, dann kommen viele natürlich auf den Bundestrainer zu sprechen. Wie sieht denn seine Zukunft aus?
2: Ja, die ist aktuell offen. Bei ihm war natürlich nach dem Spiel die Enttäuschung auch riesig. Er saß da dann noch mal ein paar Minuten für sich auf der Bank in sich gekehrt. Wir sehen das hier noch mal. Und er ist jetzt etwas über 1000 Tage im Amt und hat auch das nicht geschafft, woran auch seine Vorgänger zuletzt gescheitert sind, eben dieses Achtelfinale bei einer WM zu erreichen. Er sagt, dass er weitermachen will als Bundestrainer oder zumindest zur Verfügung stände, weiterzumachen, wenn der DFB denn das wollte. Und der DFB in Person von Sportdirektor Rudi Völler könnte sich das zumindest Stand gestern Abend auch vorstellen.
4: Also ich bin immer noch davon überzeugt, dass er wahrscheinlich der Richtige ist, um weiterzumachen. Aber ich bin natürlich auch nicht der DFB alleine. Also ich hab das nicht alleine zu entscheiden. Aber ich finde, von meiner Seite aus finde ich immer noch, dass Julian, und ich weiß auch, dass er schon mit ihm gesprochen, dass er ein Kämpfer ist, dass er auch jetzt nach so einer bitteren Niederlage, dass er sich schnell wieder gesammelt hat, dass er wieder angreifen will. Aber ich glaube, wir tun gut daran jetzt, auch jetzt zum Abschluss nochmal. Wir setzen uns jetzt sicherlich nochmal zusammen jetzt in den nächsten 1-2 Tage und reden da nochmal drüber.
2: Ja, trotzdem wird es wahrscheinlich sehr schwierig sein, öffentlich zu vermitteln, warum Julian Nagelsmann jetzt Trainer bleiben sollte. Verschiedene Kommentatoren fordern auch schon eine Neubesetzung dieser entscheidenden Position. Und man muss auch sagen, unabhängig vom Sportlichen, hat Julian Nagelsmann in den letzten Monaten auch nicht immer eine glückliche Figur gemacht. Es gab da diese öffentliche Demontage von Dennis Undav, später die Rückholaktion von Manuel Neuer, die einfach nicht gut kommuniziert worden ist. Und er hatte nach der EM, also Nagelsmann, hatte nach der EM 2024 ja schon auf die Weltmeisterschaft geblickt, gesagt, da wollen wir Weltmeister werden. Und dieses Ziel hat er jetzt deutlich verfehlt.
3: Wie fallen denn die Reaktionen der Fans auf dieses überraschende Ergebnis aus?
2: Die deutschen Fans sind natürlich enttäuscht. Die waren vorher sehr optimistisch und jetzt nach dem Spiel

0: umso ernüchterter. Auf der anderen Seite ist aber natürlich große Freude. In Paraguay feiern die Fans hier den entscheidenden Schuss im Elfmeterschießen in der Hauptstadt Asunción. Und das ist ein riesiger Erfolg für Paraguay, auch ein unerwarteter Erfolg. Das Land war 2010 zuletzt bei einer Weltmeisterschaft dabei. Der Präsident ist so begeistert, dass er schon direkt einen Nationalfeiertag ausgerufen hat, bei dem großen Jubel vielleicht verständlich.
1: Ja, man muss verstehen, auch ohne Deutschland geht die WM weiter. In der vergangenen Nacht gab es ja noch zwei weitere Spiele.
0: Genau, einmal das späte Spiel, Niederlande traf da auf Marokko. Auch das Spiel ist ins Elfmeterschießen gegangen. In dem wurden insgesamt 5 Elfmeter verschossen, aber den entscheidenden hat hier Ismael Saibari verwandelt. Im regulären Spielzeit stand es noch 1:1, da war die Niederlande durch Gakpo in Führung gegangen. Aber Marokko hatte noch spät durch Diop ausgeglichen und trifft jetzt am Samstag auf den Co-Gastgeber Kanada. Außerdem gab es gestern Abend noch das Spiel zwischen Brasilien und Japan, schon am frühen Abend vor dem deutschen Spiel. Da war Japan zunächst in Führung gegangen und in der zweiten Hälfte hat Brasilien durch Casemiro ausgeglichen. Und auch da sah es ganz lange nach Verlängerung aus, bis Gabriel Martinelli getroffen hat. Auch das Tor sehen wir jetzt hier nochmal. Ja, in der 5. Minute der Nachspielzeit das entscheidende Tor für die Brasilianer. Brasilien setzt sich damit verdient durch gegen Japan.
1: Dann schauen wir zum Abschluss noch einmal auf die kommenden Partien. Welche Spiele erwarten uns denn da?
0: Ja, um 19 Uhr trifft die Elfenbeinküste auf Norwegen. Der Sieger aus der Partie trifft dann eben im Achtelfinale auf Brasilien. Um 23 Uhr deutscher Zeit Frankreich gegen Schweden, Top-Turnierfavorit Frankreich. Und wird dann ja der Sieger aus dieser Partie, wäre der deutsche Achtelfinalgegner am Samstag gewesen. Das wird jetzt aber eben Paraguay sein. Und ganz spät in der Nacht empfängt noch der Co-Gastgeber Mexiko die Mannschaft aus Ecuador. Die treffen in Mexiko Stadt im Aztekenstadion aufeinander, also Heimvorteil für Mexiko. Das ist ja nicht nur wegen der Fans ein Heimspiel, sondern auch wegen der Höhe. Das Stadion liegt auf 2200 Metern. Das ist sicherlich ein Vorteil für die Mexikaner gegen die meisten Mannschaften. Das Nationalstadion von Ecuador hingegen liegt auf 700 Meter Höhe, also sogar noch höher. Insofern den Vorteil haben die Mexikaner nicht. Mal schauen, ob sie trotzdem auch im Heimturnier noch eine Runde weiterkommen.
1: Und am Samstag Frankreich, wenn Frankreich denn weiterkommt und gegen Paraguay, wird es sicher viele deutsche neue Fans geben, die für Frankreich die Daumen drücken. Vielen Dank also für das Update, Jonas Freudenhammer.
0: Gerne.
1: In Venezuela ist die Zahl der Todesopfer nach den schweren Erdbeben in der vergangenen Woche laut Behörden auf mehr als 1700 gestiegen. Tausende Menschen werden noch vermisst. Nachbeben erschweren die Suche nach Überlebenden. Inzwischen sind weitere internationale Hilfsteams eingetroffen. Nach Reparaturarbeiten durch das US-Militär wurde der Hafen der besonders zerstörten Stadt La Guaira wieder geöffnet.
2: Erhobene Fäuste, das Signal für absolute Stille. Dann ziehen Spürhunde los, aus Holland, aus Großbritannien. Retter starten an diesem Gebäude in La Guaira einen letzten Versuch, Überlebende zu orten. Bei der Hitze zwischen eng aufeinander gestapelten Böden scheint die Chance minimal, dass noch Menschen leben. Als die Profis ohne Erfolg abziehen, kommen die Angehörigen, um wenigstens noch die Leichen zu bergen. Meine Verwandten sind da drin. Sie haben sich umarmt und sind so gestorben. Auch die ehrenamtlichen Retter vom THW arbeiten unter Hochdruck, suchen systematisch Gebiet für Gebiet nach Hilfesuchenden ab. Während Hund Sippo im Camp ausruhen darf, er konnte gestern keine Lebenden mehr orten.
3: Diese extreme Hitze und Schwüle, das macht den Hund dann manchmal nach 5 Minuten Ende. Dann muss er in Ruhe gehen, muss abgekühlt werden in den Schatten.
2: Solche Bilder grenzen nun fast an ein Wunder. Helfer aus Mexiko und El Salvador retten einen 21-Jährigen. Nach 5 Tagen unter Trümmern. Etwa 50.000 Menschen werden aber noch vermisst. Zehntausende haben ihr Zuhause verloren. Überleben derzeit auch, weil Landsleute Essen und Kleidung spenden. Die Helfer vom THW dagegen können nur noch wenig tun und werden wohl bald nach Hause fahren.
4: Der Weg zurück in die Realität zu Hause ist schwieriger. der dauert länger und ich habe keinen Raum für Diskussionen, die wir haben, wo wir denken, das sind Probleme, wenn man aus so einem Einsatz kommt und echte Probleme gesehen hat.
2: Venezuela steht noch ein langer Weg bevor. Der Wiederaufbau kann Jahre dauern und das Trauma des Erdbebens dürfte lange bleiben.
1: Und wir sind vor Ort jetzt verbunden mit Gabriel Fockel. Er ist stellvertretender Leiter der UNICEF-Hilfe für Venezuela. Guten Tag, Herr Fockel.
5: Guten Tag aus Caracas.
1: Wie ist denn die aktuelle Lage im besonders betroffenen Gebiet?
5: Ja, die Lage hier vor Ort entwickelt sich natürlich weiterhin sehr schnell. Wir bleiben sehr wachsam wegen möglicher Nachbeben. Auch jetzt, wo wir gerade sprechen, wackelt es mal wieder. Das ist mal weniger, mal mehr stark. Ich war gestern noch einmal in La Guaira, der also am stärksten betroffenen Region. Und das Ausmaß der Katastrophe ist einfach herzzerreißend. Ich stand dort vor Häuserblocks, die von mehr als 15 Stockwerken in einen Schutthaufen reduziert wurden. Und das ist schon sehr schwierig mit anzusehen.
1: Wollen wir mal den Fokus auf die besonders bedürftigen Kinder lenken. Was brauchen die denn am dringendsten?
5: Ja, wir wissen jetzt bereits, dass viele tausend Häuser, dass Krankenhäuser, über 400 Schulen, Wassersysteme beschädigt wurden oder komplett zerstört wurden. Und dieser Bedarf wird also klarer. Es entstehen bereits mehr und mehr Refugien für die Überlebenden der Katastrophe. Und UNICEF hat sofort die Notfallreaktion aktiviert, um mindestens 650.000 Menschen und darunter auch 230.000 Kinder sofort zu erreichen. Was sie brauchen, ist Wasser, ist Unterstützung für ihre Gesundheit, ist Essen, ist Sanitätsversorgung, aber auch Kinderschutz, weil es eben viele Kinder gibt, die von ihren Familien, die von Eltern getrennt wurden. Und da ist es natürlich wichtig, dass wir die sofort so schnell wie möglich wieder mit ihrer Familie zusammenführen können.
1: Jetzt ist es für uns von Deutschland aus schwierig zu erkennen, einfach wie arbeiten Hilfsorganisationen wie UNICEF konkret vor Ort? Wie muss man sich das vorstellen in der alltäglichen Arbeit? Sie packen Hilfspakete aus und bauen Zelte auf, jetzt mal ganz salopp, nur um es quasi mal zuzuspitzen. Wie arbeiten Sie?
5: Ja, wir als UNICEF sind eben vor Ort sehr konkret. Wir erfassen also nicht nur den Bedarf und koordinieren mit unzähligen Partnern, damit also die Hilfe, die kommt, professionell abläuft und eben keine Duplikationen stattfindet. Beispielsweise kam letzte Nacht um 3 Uhr hier morgens vor wenigen Stunden die zweite riesige UNICEF-Luftlieferung an. Und wir betrachten das also ganz genau. Diese Dinge werden dann sofort verteilt. Und in den nächsten Tagen kommen auch weitere Lieferungen, mit denen sofort über 100.000 Menschen unterstützt werden können. Es geht also um Wasser, es geht um Toiletten. Es geht darauf, dass wir hier sofort Kinderschutzzentren aufbauen. In also mittlerweile 12 Refugien, die hier bestehen, sind wir vor Ort, um eben Kinder und Familien ganz konkret zu unterstützen. Dabei geht es jetzt weniger darum, dass UNICEF-Mitarbeiter Hilfspakete verpacken. Das machen dann Partner, lokale Partner vor Ort, damit unsere Reichweite damit eben viel, viel weiter geht, als wenn wir jetzt nur ein paar Personen wären, die das persönlich machen. Es geht also darum, professionell zu koordinieren und unsere Reichweite sofort so stark wie möglich zu erweitern. Und zum Glück greifen wir natürlich als UNICEF, als globale Kinderorganisation, auf ein riesiges Reservoir an Erfahrung zurück. Und wir haben auch Mitarbeiter aus der ganzen Welt, die Spanisch sprechen, sofort hier auf den Weg gebracht. Und jeden Tag kommen hier Mitarbeiter mit Flügen an, die unsere Arbeit hier sofort unterstützen.
1: Gerade die deutsche Bevölkerung ist bekannt dafür, dass sie gerne spendet in solchen Lagen. Wie stellen Sie denn sicher, dass die Spenden, eben auch die aus Deutschland, genau jener reichen, die Hilfe brauchen?
5: Ja, Spenden kommen an. UNICEF ist sehr bekannt dafür, akribisch mit Spenden umzugehen. Diese sind auch öffentlich einsichtbar. Jeder kann im Internet nachschauen, wie das hier verwendet wird. Wir sind insofern Profis und die Gelder kommen dort an, wo sie am meisten gebraucht werden. Wir als UNICEF hier in Venezuela erfassen ja den Bedarf und das geht dann auch über unser Headquarter an die verschiedenen nationalen Komitees von UNICEF wie auch in Deutschland. Ich kann vielleicht sagen, dass wir momentan schätzen, dass wir mindestens

0: 52 Millionen US-Dollar für diese Erdbebenhilfe benötigen. Und mit mehr Mitteln können wir einfach mehr helfen. UNICEF ist also vor Ort, die Hilfsgüter kommen an und anhaltende Unterstützung wird uns helfen, ganz einfach mehr Kinder und Familien zu erreichen. Und über UNICEF Deutschland kann jeder ganz einfach spenden. Und wir danken hier sehr herzlich aus Caracas, denn das ist nicht nur Solidarität, es hilft uns ganz praktisch und faktisch so schnell wie möglich zu helfen.
1: Das war der stellvertretende Leiter der UNICEF-Hilfe für Venezuela, Gabriel Focke. Vielen Dank für Ihre Zeit und Ihre Hilfe vor Ort.

0: Guten Tag, hier ist die Tagesschau in 100 Sekunden. WM aus für Deutschland. Die Fußballnationalmannschaft scheitert im 16. Finale an Paraguay. Das DFB-Team verlor nach Elfmeterschießen mit 4:5. Die Zukunft von Bundestrainer Nagelsmann gilt als offen. Deutschland vergab insgesamt 3 Elfmeter, den letzten Jonathan Tah. Paraguay verwandelt den Matchball und steht im Achtelfinale. Verfassungsschutzbericht für 2025 vorgestellt. Laut Bundesinnenminister Dobrindt steht Deutschland unter Druck. Es gebe mehr politische Extremisten. Den größten Teil machten weiterhin Rechtsextremisten aus. Auch die Zahl der gewaltorientierten Linksextremisten nehme zu. Die größte Bedrohung durch Sabotage und Spionage gehe von Russland aus. Auch Vorfälle aus China und Iran seien im Bericht verzeichnet. Ermittlungen nach Schüssen in Stade. Die Staatsanwaltschaft entscheidet heute, ob sie Haftbefehl gegen den Tatverdächtigen beantragt. Es handelt sich um einen 45-Jährigen, der in Deutschland geboren und türkischer Staatsbürger ist. Hintergrund ist offenbar ein Sorgerechtsstreit. Bei dem Angriff gestern wurden 6 Menschen getötet. Sie waren Mitarbeitende einer Mutter-Kind-Einrichtung. Zahl der Arbeitslosen im Juni leicht gesunken. Laut Bundesagentur für Arbeit waren 2,936 Millionen Menschen ohne Job. Das sind 15.000 weniger als noch im Mai, aber 22.000 mehr als im Vorjahresmonat. Die Arbeitslosenquote sank auf 6,2%. Damit fällt die Frühjahrsbelebung am deutschen Arbeitsmarkt nur verhalten aus. Tankrabatt läuft heute um Mitternacht aus. Die Bundesregierung hatte ihn eingeführt, nachdem die Energiepreise infolge des Iran-Krieges stark angestiegen waren. Er sollte die Verbraucher um etwa 17 Cent pro Liter entlasten. Weiterhin dürfen die Preise nur um 12 Uhr mittags angehoben werden. Das Wetter? Morgen im Osten zunächst viele Wolken und zum Teil gewittriger Regen. Örtlich noch Unwetter möglich. Sonst mal Sonne, mal Wolken. Höchstwerte 18 bis 29 Grad. Wir kommen jetzt zu unserem Update zusammen mit Christian Saathoff aus der Tagesschau-Redaktion. Christian, lass uns doch einmal darauf schauen, was wir wissen zu den Vorfällen in Stade. 5 Menschen sind in einer Jugendhilfeeinrichtung getötet worden. Ein weiteres 6. Opfer starb später im Krankenhaus. Als tatverdächtig gilt ein 45-jähriger Mann. Er wurde festgenommen und eine 65-jährige Frau kam in Gewahrsam. Was ist denn bisher über die Hintergründe der Tat bekannt?
1: Ja, noch gibt es viele offene Fragen, aber klar ist, dass diese Tat stattgefunden hat in einer Hilfe, in einer Einrichtung, eine Art Beratung für junge Mütter und ihre Kinder in der Innenstadt von Stade. Wir sehen hier auch nochmal das Gebäude, das auch heute weiterhin noch untersucht wird, wo noch Spurensicherung stattfindet. Und du hast es schon gesagt, 6 Personen, 4 Frauen, 2 Männer sind dort erschossen worden. 3 von ihnen waren offenbar vom Jugendamt Region Hannover extra nach Stade gereist, weil sie einen Termin hatten für ein Beratungsgespräch, auch mit dem Tatverdächtigen, der festgenommen wurde. Es ging um einen Sorgerechtsstreit um die 3 Monate alte Tochter des Tatverdächtigen. Die war nach Informationen von NDR und WDR zuvor aus der Familie entnommen worden, durfte dann aber wieder zurück, aber nicht in den Wohnort der Familie bei Hannover, sondern eben in diese Mutter-Kind-Wohngruppe, in dieser Einrichtung in Stade. Und nach Informationen von NDR und WDR sollte es eben auch um die Tochter gehen, um diesen Sorgerechtsstreit. Ein sogenanntes Hilfeplangespräch war für Montag als Termin angesetzt, wozu der Tatverdächtige eben dann auch erschienen ist.
0: Wie hat man sich so ein Hilfeplangespräch vorzustellen? Was ist das?
1: Ein Hilfeplangespräch ist Teil eines Hilfeplanverfahrens, das im Sozialgesetzbuch festgelegt ist. Da geht es darum, wie bei Problemen der Staat zum Beispiel in Form des Jugendamtes dann welche Art von Leistung und Hilfe ein Kind und seine Familie dann bekommen sollen. Und dazu gehören eben auch solche Gespräche, wo man dann das weitere Vorgehen bespricht. Ich hatte schon gesagt, das Kind war vom Jugendamt in Obhut genommen. Auch das ist ein schwerwiegender Schritt, der eigentlich nur bei 3 Gründen überhaupt in Frage kommt, wenn ein Kind oder ein Jugendlicher selbst um Hilfe bittet, wenn unbegleitete ausländische Minderjährige aufgegriffen werden oder wenn eben dringende Kindeswohlgefährdung wahrscheinlich ist. Und vermutlich war es tatsächlich dieser Punkt, der dann in diesem Fall der ausschlaggebende Grund war für das Gespräch und für die Inaufnahme.
0: Ja, der Tatverdächtige war der Polizei bekannt, allerdings bisher nicht als Gewalttäter. Nun berichtet aber der Spiegel, der Mann habe seine 3 Monate alte Tochter geschüttelt. Was weißt du darüber?
1: Da muss man vielleicht noch mal vorwegschicken, dass eben Kinder in diesem noch sehr, sehr jungen Alter, Babys, eben niemals unter keinen Umständen geschüttelt werden dürfen, weil sie überhaupt noch nicht die Muskulatur haben, um solche schweren Erschütterungen auszuhalten. Also das ist extrem gefährdend für kleine Kinder. Und nach Spiegelinformationen ist aber vermutlich das passiert. Ein Arzt soll dieses Baby untersucht haben und dabei entsprechende Verletzungen festgestellt haben, was eben wiederum auch für diese Kindeswohlgefährdung spricht, die dann eine Inobhutnahme auch wahrscheinlich macht. Die Mutter des Kindes lebt offenbar von dem Mann getrennt, sollte aber auch zu diesem Termin kommen. Und der Mann selber, so berichtet es wiederum der Spiegel, hatte selber schon ein Ermittlungsverfahren wegen Bedrohung. Du hast gesagt, er war nicht als absolut gewalttätig aufgefallen. Und auch dieses Ermittlungsverfahren hat offenbar nicht zu einer Verurteilung geführt.
0: Kommen wir noch zu einem weiteren Thema. Aufgrund des heutigen Termins, heute um Mitternacht, läuft der Tankrabatt aus. Er galt für die Monate Mai und Juni. In der kommenden Nacht läuft er also aus. Wie fällt die Bilanz denn nach 2 Monaten aus?
1: Ja, wenn man sich so umhört, eher schlecht. Das sieht zumindest das Bundeskartellamt so, dass heute noch mal ein Bericht in der Tendenz bestätigt hat, der gestern vom IFO-Institut kam. Demzufolge wurde dieser Tankrabatt eben nicht immer und nicht vollumfänglich an die Autofahrer weitergegeben. Das IFO-Institut hat das auch entsprechend mit Zahlen belegt und gesagt, es ging ja immer um 17 Cent, die der Preis im Durchschnitt gesenkt werden soll. Und bei Dieselfahrern sind eben nur 12 Cent entsprechend im Preis gesenkt worden. Weswegen ist das IFO-Institut auch richtig findet, dass der Rabatt nun dann wieder beendet wird. Die Mineralölindustrie weist das zurück und sagt, sie habe den Tankrabatt immer vollständig weitergegeben. Auf jeden Fall ist jetzt schon klar, das Ganze wird eine ganze Menge Geld gekostet haben, 1,6 Milliarden Euro. Das ist ja die Schätzung vom Bundesfinanzministerium, die das gekostet hat. Aber auch da gibt es noch keine endgültigen Zahlen.
0: Der Tankrabatt läuft ja erst um Mitternacht aus, doch schon heute sind die Preise ja spürbar angestiegen, oder?
1: Ja, und zwar heute wieder ab 12 Uhr mittags. Es gilt ja nach wie vor die Regel, dass Tankstellen nur einmal am Tag die Preise erhöhen dürfen. Und das haben heute schon am letzten Tag des Tankrabatts offenbar viele der Tankstellen in Deutschland auch genutzt. Der ADAC berichtet, dass es bundesweit bei Benzin einen Anstieg von 20,3 Cent pro Liter gab. Also das ist natürlich deutlich mehr als dieser Tankrabatt von 17 Cent. Beim Diesel sind es laut ADAC sogar 24 Cent pro Liter. Also da ist es deutschlandweit teils extrem weit nach oben gegangen. Es gibt aber Unterschiede, das ist nicht flächendeckend. Es gibt auch Tankstellen, die offenbar wenig oder gar nicht den Preis entsprechend angezogen haben. Und das natürlich vor dem Hintergrund, dass die Ölpreise weltweit gesehen insgesamt schon seit Ende Mai wieder sinken. Also das wird vermutlich bei vielen Autofahrern auch heute, die das nicht mehr geschafft haben, vor 12 zu tanken und auch in den kommenden Tagen sicherlich noch für einigen Ärger sorgen.
0: Ja, vielen Dank für diese Information. Christian Saathoff.
1: Gerne.
0: Der Anstieg der Verbraucherpreise hat sich im Juni abgeschwächt. Laut dem Statistischen Bundesamt liegt die Inflationsrate voraussichtlich bei 2,3%. Das heißt, die Preise für eine festgelegte Auswahl an Produkten und Ausgaben sind im Vergleich zum Juni des vergangenen Jahres um durchschnittlich 2,3% gestiegen. Im Mai hatte die Teuerung noch 2,6% betragen, im April 2,9%. Ein Grund für die Entwicklung sind die fallenden Ölpreise. Einmal im Jahr kommen Vertreterinnen und Vertreter aus Wirtschaft, Politik und Wissenschaft zum EZB-Forum im portugiesischen Sintra zusammen. Auf Einladung der Europäischen Zentralbank tauschen sie sich 3 Tage lang über aktuelle Entwicklungen und geldpolitische Themen aus. Mehr Informationen zur Konferenz

0: hat unser Kollege Sami Ibrahim an der Frankfurter Börse.
1: Zum 13. Mal trifft sich die EZB mit Vertretern von Wirtschaft und Politik zum jährlichen Austausch in Sintra. Und dieses Mal platzt sie ein bisschen vor Stolz, wenn man der Präsidentin Christine Lagarde glauben darf. Sie sieht Europas Notenbank bei ihrer Willkommensrede gut aufgestellt. Der Euro sei die zweitwichtigste Währung der Welt, die EZB die zweitwichtigste Notenbank weltweit. Nach der US-Notenbank Fed selbstverständlich. Die Inflation sei zwar höher, als sich die Währungshüter das wünschen würden, doch man habe die Lage im Griff und sei bereit und fähig zu handeln. Der Werkzeugkasten, den die EZB dazu hat, ist mit den Krisen tatsächlich auch gewachsen. Die Euro-Schuldenkrise, zuvor die Bankenkrise, dann der vollumfassende Angriff Russlands auf die Ukraine mit den explodierenden Energiekosten und gestörten Lieferketten. Die EZB hat mehr und mehr Möglichkeiten hinzubekommen und sieht sich selbst auch gestärkt. Zuletzt hat sie diese neue Stärke nun nach dem Angriff Israels und der USA auf den Iran ausgespielt. Die Inflation ist massiv gestiegen, die Zinssätze der EZB auch. Man will den Fehler aus 2022 nicht noch einmal machen. Damals hat die Notenbank nicht reagiert und wurde viel kritisiert. Ihre neue Rolle sieht die EZB denn auch in mehr Verantwortung für Europa. Thema der Konferenz wird beispielsweise die künstliche Intelligenz und ihre Folgen sein. Und man will sich in Sachen Handelsstreit wappnen und dabei auch Stärke demonstrieren. Angriffe auf die Wirtschaft Europas sind schließlich auch Angriffe auf Europas Währung. Das Signal der EZB in Richtung Washington ist dabei klar. Leg dich nicht mit uns an.
0: Seit dem Bekanntwerden möglicher Stellenkürzungen bei Volkswagen wächst unter den Mitarbeitern die Sorge um die Zukunft ihrer Arbeitsplätze. Jüngsten Berichten zufolge könnten weltweit rund 100.000 Jobs wegfallen. Auch von möglichen Werksschließungen ist die Rede. Demnach stehen Hannover, Emden, Neckarsulm und auch Zwickau vor dem Aus. In dem sächsischen Traditionswerk sind aktuell etwa 8.000 Menschen beschäftigt.
2: Gedrückte Stimmung vor dem VW-Werkstor im sächsischen Zwickau. Von Feierabendlaune bei den Beschäftigten keine Spur.
3: Wenn die aus dem Tor rausgehen, die können ja nicht mehr abschalten. Die befassen sich auch in ihrer Freizeit damit. Und das trägt ja nicht dazu bei, die Gesundheit zu verbessern.
4: Es sind Existenzen, die hier dranhängen in der ganzen Region. Und wenn das hier im Bach runtergeht, denke ich mal, ist die Region tot.
2: Aktuell arbeiten bei VW Zwickau rund 8.000 Menschen, Zehntausende weitere bei Dienstleistern und Zulieferern. Ihre Jobs stehen und fallen mit dem Werk, das unter Branchenkennern als das modernste unter den VW-Standorten gilt.
5: Ich glaube, dass eine Standortschließung in der Regel der schlechteste aller Wege ist. Ein kleinerer Standort oder ein Standort, wo Sie neue Innovationen bringen, zum Beispiel, indem Sie eben das Thema Recycling ganz neu spielen, wie wir es in Zwickau tun, das ist eben ein anderer Weg und zwar ein deutlich besserer Weg.
2: Nach langem Ringen zwischen Gewerkschaften und dem VW-Konzern war eigentlich eine Bestandsgarantie für die deutschen Werke bis Ende 2030 ausgehandelt worden. Doch die scheint zu bröckeln. Sachsens Landespolitik zeigt sich alarmiert und sucht nach Auftragsalternativen.
6: Wir haben gesagt, ein Joint Venture mit China. Man kann auch, ich habe schon vor einem Jahr gesagt, dass wir in der Region hier schauen müssen, Dual Use, Rüstung, ob sowas auch eine Möglichkeit ist. Aber wichtig ist doch jetzt erstmal, dass man hier eine Perspektive über die nächsten Jahre hinbekommt.
2: Noch ist kein neuer Sanierungsplan beschlossen. Auf dem Tisch liegt lediglich ein Optionspapier. Über das will der VW-Aufsichtsrat in Wolfsburg ab 9. Juli beraten.
0: Die Zahl der Arbeitslosen in Deutschland ist im Juni nur leicht gesunken. Laut Bundesagentur für Arbeit waren rund 2,936 Millionen Menschen ohne Job. Das sind knapp 15.000 weniger als noch im Mai, aber 22.000 mehr als im Vorjahresmonat. Die Arbeitslosenquote sank leicht auf 6,2%. Damit fällt die Frühjahrsbelebung am deutschen Arbeitsmarkt nur verhalten aus. Der Stellenmarkt bleibt aufgrund der konjunkturellen Lage und der Auswirkungen des Irankriegs angespannt.
7: Der Juni lässt es am letzten Tag im Monat noch mal so richtig krachen mit örtlich Schauern und auch Gewittern. Dazu gleich etwas mehr. Zunächst aber schauen wir uns an, wie der Monat Juni meteorologisch ausgefallen ist. Der Juni 2026 war der zweitwärmste seit Beginn der Wetteraufzeichnungen, also seit dem Jahr 1881. Wir hatten im Juni eine Mitteltemperatur von 19,5 Grad. Nur 2019 war es mit einer Mitteltemperatur von 19,8 Grad noch wärmer gewesen. Wir haben noch mal die Spitzenwerte markiert.

In Koschen hat es einen Allzeittemperaturrekord gegeben von 41,7 Grad und in einer Nacht gab es dann die Rekordtemperatur von 29,4 Grad in Kubschütz. Das ist übrigens die wärmste Nacht, die jemals über dem 50. Breitengrad gemessen worden ist. Ja, es wird jetzt aber erstmal nicht mehr ganz so heiß. Von Nordwesten greift heute im Laufe des Tages zudem ein Tiefausläufer auf uns über, weshalb wir es heute eher mit wechselhaftem Sommerwetter zu tun haben. Nachts werden die Schauer und Gewitter häufiger und die können sich dann zu Unwettern ausbauen, insbesondere durch Starkregen. Ja, tagsüber wechseln sich heute sonnige Momente ab mit zum Teil dichten Wolken. Vor allem in der Südosthälfte entwickeln sich Schauer oder Gewitter, die besonders durch Starkregen örtlich unwetterartig ausfallen können. Einzelne, mitunter kräftige Schauer und Gewitter entwickeln sich aber auch im übrigen Land. Der Wind weht heute schwach bis mäßig aus Nord bis Ost und bei Gewittern kann es Sturmböen geben. Und auch in der Nacht sind einige Schauer und Gewitter unterwegs. Da drohen vor allem vom Süden bis in die Mitte lokale Unwetter durch große Regenmengen. Ja, und da kann es dann mal innerhalb von kurzer Zeit 30 Liter Regen auf den Quadratmeter geben. Die Höchstwerte reichen heute zum Teil in schwüler Luft von 21 Grad an der Nordsee bis 32 Grad am Oberrhein. Nachts können wir dann aufatmen und durchlüften. Am Inn werden es jedoch noch mal 20 Grad. Ansonsten haben wir meistens Temperaturen so zwischen 16 und 18 Grad mit den kühlsten Werten in der Eifel mit 12 Grad. Ja, mit Schauern und auch mit Gewittern startet dann auch der Monat Juli. Am Mittwoch im Osten und im Südosten zahlreiche Schauer und Gewitter mit Unwetterpotenzial durch Starkregen. Im Südosten auch Sturmböen. Regional kann es auch mal längere Zeit regnen. Auch im Norden hier und da kräftige Schauer und Gewitter. Am Donnerstag in der Südosthälfte überwiegend freundlich, sonst aber wechselhafter. Gelegentlich Schauer und zum Teil wird es windig. Und am Freitag Richtung Südwesten oft sonnig. Im Norden und im Nordosten sowie an den Alpen einzelne Schauer und in der Nordosthälfte weiterhin windig bei 19 bis 28 Grad. Ja, so viel also vom Wetter für den Augenblick.

0: Guten Tag, willkommen bei Tagesschau 24. Die deutsche Fußballnationalmannschaft hat ihre Fans bei der dritten Weltmeisterschaft in Folge enttäuscht. Nach dem Vorrundenaus 2018 und 2022 war diesmal im 16. Finale Schluss. Gegen Paraguay unterlag sie im Elfmeterschießen.
1: Auweia. WM aus im 16. Finale, 4:5 nach Elfmeterschießen gegen Paraguay. Deutschland fährt nach Hause. Die Zukunft vom Bundestrainer offen.
2: Ich bin jetzt keiner, der sich hier sitzt und sagt, ich trete jetzt zurück, nur weil wir ausgeschieden sind. Sondern wenn der DFB möchte, dass ich weitermache, dann mache ich auch weiter.
1: Doch sein Team liefert kaum Argumente. Deutschland in Weiß, keiner bei Enciso. Paraguay führt nach 42 Minuten. Bundestrainer Julian Nagelsmann sieht im zweiten Abschnitt nach der Flanke von Wirtz immerhin den Ausgleich für sein Team. Kai Havertz mit seinem dritten Turniertor. 1:1 auch nach Verlängerung. Deutschland vergibt aber insgesamt 3 Elfmeter. Hier versemmelt Ta. José Canale befördert Paraguay ins Achtelfinale. Der Außenseiter jubelt. Von diesem Schock wird sich die deutsche Mannschaft so schnell nicht erholen.
0: Heute ist der letzte Tag, an dem der Tankrabatt noch gilt. Die Steuersenkung endet um Mitternacht. Sie sollte Benzin und Diesel etwa 17 Cent günstiger machen. Die Bundesregierung wollte damit gestiegene Energiepreise infolge des Iran-Krieges abfedern. Da die Tankstellen ihre Spritpreise inzwischen nur noch einmal am Tag anheben dürfen, wird das Ende des Tankrabatts wohl erst morgen Mittag spürbar sein. Einen Tag nach den tödlichen Schüssen von Stade laufen die Ermittlungen zu der Gewalttat. In der niedersächsischen Stadt ist die Spurensicherung vor Ort. Der Tatort, eine Mutter-Kind-Wohngruppe, bleibt

0: dafür voraussichtlich noch den ganzen Tag gesperrt. Im Laufe des Tages soll entschieden werden, ob gegen den festgenommenen 45-Jährigen Haftbefehl beantragt wird. Der Mann soll gestern 4 Frauen und 2 Männer erschossen haben, offenbar wegen eines Sorgerechtsstreits.
1: Momente, die man nie erleben möchte. Verzweiflung, Trauer, Ohnmacht. Gelbe Markierungen auf dem Kopfsteinpflaster, Spurensicherer in weißen Anzügen und mit Atemschutzmaske. Eine beschauliche Straße im niedersächsischen Stade, nun ein Tatort. Direkt nach dem Notruf eilt die Polizei zu der Jugendhilfeeinrichtung.
2: Nachdem das ziemlich schnell gelungen ist, konnten die Einsatzkräfte zunächst eben auf grausame Art und Weise erschossen 4 Tote vor Ort sofort feststellen. Eine weitere Person ist im Verlauf der Reanimation vor Ort verstorben und eine weitere Person ist später ihren schweren Verletzungen erlegen.
1: Motiv der Tat, laut ersten Ermittlungen, ein Sorgerechtsstreit um ein 3 Monate altes Mädchen. Mutter und Baby waren in der Einrichtung untergebracht. Sie sind unverletzt. Der mutmaßliche Täter war zu einem Gespräch vor Ort.
2: Alle Getöteten sind Erwachsene und sind keine Menschen, die in der Einrichtung Schutz gesucht haben oder die dort in einer Jugend- und Kindereinrichtung waren, sondern es sind ausschließlich Mitarbeitende der Jugendeinrichtung, ein privater Träger oder des Jugendamtes.
1: Der Tatverdächtige flüchtete zunächst. Die Polizei schoss mehrfach, um ihn zu stoppen. Dramatische Momente auf der Bundesstraße.
3: Man soll laufen. Keiner wusste, was los gewesen ist. Und dann hat man natürlich die Anweisung der Polizei befolgt.
1: Zum Täter ist bislang nur bekannt, er ist 45 Jahre alt, in Deutschland geboren mit türkischen Wurzeln. Er sei polizeibekannt, aber nicht als gewalttätig. Woher er die Waffe hatte, warum er schoss, die Rekonstruktion der Tat, sie wird noch Wochen dauern.
0: Zu der Gewalttat in Stade hat mein Kollege Karl-Georg Salzwedel am Vormittag mit Susanne Prätor gesprochen. Sie ist Professorin an der Polizeiakademie Niedersachsen und nicht mit den Ermittlungen befasst. Aber sie hat versucht, sich ihrer Expertise als Wissenschaftlerin einzuordnen, warum jemand 6 Menschen tötet.
4: Also zunächst einmal muss man sagen, das ist ein extrem außergewöhnlicher und dramatischer Fall und etwas, was Gott sei Dank sehr, sehr selten passiert und damit auch schwierig zu erklären ist. Also da müssen schon einige Dinge zusammenkommen. Da muss jemand möglicherweise in einer psychischen Ausnahmesituation sein, das Gefühl haben, mit dem Rücken an der Wand zu stehen und sich nicht mehr anders zu helfen wissen als durch so eine Handlung. Das passiert sehr, sehr selten und vielfach treten ja solche Entscheidungen, Sorgerechtsentscheidungen werden getroffen, ohne dass solche gravierenden Handlungen dann daraus folgen. Also das ist sehr ungewöhnlich und damit umso schwerer zu erklären auch.
5: Der Tatverdächtige ist laut Polizei in der Vergangenheit bereits auffällig gewesen, allerdings mit den Delikten aus dem Bereich der Bedrohung, mit anderen Worten offenbar nicht aus dem Bereich schwere Gewaltdelikte. Welche Erklärung gibt es da? Zuerst Bedrohung, jetzt ein Tötungsdelikt mit 6 Opfern.
4: Auch das ist relativ ungewöhnlich, dass es quasi überhaupt keine einschlägige Vorbelastung gibt. Normalerweise sind Menschen schon mehrfach mit bestimmten Gewalttaten in Erscheinung getreten. Es steigert sich dann eine bestimmte Form von Gewalt. Auch das macht diesen Fall sehr ungewöhnlich, weil normalerweise eine Vorgeschichte von Gewalt vorhanden ist. Und es spricht ein bisschen dafür, das weiß man auch aus der Forschung, dass bestimmte Situationen, in denen beispielsweise eine Trennung ansteht von einem Paar oder auch Sorgerechtsentscheidungen anstehen, dass sowas dazu führen kann, dass jemand sich nicht mehr anders zu helfen weiß, weil er möglicherweise oder weil man schon damit rechnet, dass die Entscheidung zu den eigenen Ungunsten ausfallen wird.
5: Zur Tatwaffe ist öffentlich noch nicht viel bekannt. Bekannt ist aber, dass der Tatverdächtige nicht allein vom Tatort geflohen ist, sondern gefahren wurde. Worauf deutet das für Sie hin? Er hatte eine Tatwaffe, auch wenn wir nicht wissen, was das für eine genau war. Es gab jemanden, der ihn weggefahren ist. Es gab ein Fluchtfahrzeug. Wie planvoll war diese Tat?
4: Also ja, ohne konkret was zu diesem Fall jetzt im Detail sagen zu können, spricht es insgesamt dafür, wenn so bestimmte Faktoren gegeben sind, wie es gibt ein Fluchtfahrzeug, es gibt eine Waffe, dass es natürlich nicht völlig aus dem Affekt heraus begangen sein wird, sondern dass man muss sich eine Waffe erstmal besorgen, man muss sich erstmal ein Fluchtfahrzeug besorgen und von daher spricht das schon tatsächlich für eine gewisse Planung der Tat beziehungsweise für ein Antizipieren von hier kommt eine Entscheidung oder hier wird es möglicherweise eine Entscheidung in nächster Zeit geben, mit der die Person sehr unzufrieden sein wird und wo sie sich nicht anders zu helfen weiß.
5: Von Interesse ist der

0: Ja, auch die Fahrerin des Fluchtfahrzeugs, das ist eine 65-Jährige, die laut Polizei eine enge Beziehung zu der Familie habe. Soweit sich das aus der Ferne sagen lassen kann, welche Rolle spielte sie im Hinblick auf den Tatverdächtigen und die Tat?
1: Das kann ich so aus der Ferne nicht sagen. Also zu dieser konkreten Person liegen mir keine Informationen vor. Von daher ist es schwierig, das irgendwie inhaltlich oder auch auf Basis von Forschung einzuordnen. Ist schwierig.
0: Die Ermittlungsarbeit der Polizei in Stade steht ja noch relativ am Anfang. Trotzdem einmal nachgefragt aufgrund Ihrer Erfahrung als Wissenschaftlerin an der Polizeiakademie. Macht sich ein Täter vor der Tat Gedanken, was er mit so einer grauenhaften Tat bezweckt und anrichtet, was er für ein Leid über die Opfer und deren Angehörigen bringt und welche Folgen so eine Tat auch für sein eigenes Leben hat?
1: Naja, ich frage mal andersrum. Wenn sich jemand darüber Gedanken machen würde, dann würde er diese Tat wahrscheinlich nicht begehen. Ne? Wenn einem klar wäre, welche Tragweite bestimmte Entscheidungen im Leben haben und dass das auch mit hohen Haftstrafen einhergehen kann und dass das viel Leid über die Personen bringt, dann könnte man so eine bestimmte Handlung nicht begehen. Also es liegt ein bisschen in der Natur der Sache, dass man nicht so weit denkt, was für Folgen daraus entstehen können, sonst könnte man so eine Handlung nicht begehen.
0: Sagt Susanne Prätor, Professorin an der Polizeiakademie Niedersachsen. Ich danke Ihnen für dieses Gespräch.
1: Sehr gern.
2: In Deutschlands Wäldern hat es im vergangenen Jahr wieder deutlich mehr gebrannt. Die Zahl der registrierten Waldbrände lag mit 1.175 mehr als doppelt so hoch wie im Jahr 2024. Das geht aus der Statistik des Bundesinformationszentrums Landwirtschaft hervor. Grund dafür war das besonders trockene Frühjahr 2025. Die gesamte verbrannte Fläche betrug 2.626 Hektar. Das entspricht in etwa der Größe der Nordseeinsel Norderney. Vor allem ein Großbrand in der sächsischen Gorischheide Anfang Juli habe sich ausgewirkt. Allein hier verbrannten mehr als 1.800 Hektar. Bei knapp jedem fünften Brand gehen die Ermittler von einer vorsätzlichen Brandstiftung aus. In Venezuela ist die Zahl der Todesopfer nach den schweren Erdbeben in der vergangenen Woche laut Behörden auf mehr als 1.700 gestiegen. Tausende Menschen werden noch vermisst. Nachbeben erschweren die Suche nach Überlebenden. Inzwischen sind weitere internationale Hilfsteams eingetroffen. Nach Reparaturarbeiten durch das US-Militär wurde der Hafen der besonders zerstörten Stadt La Guajira wieder eröffnet.
3: Erhobene Fäuste, das Signal für absolute Stille. Dann ziehen Spürhunde los, aus Holland, aus Großbritannien. Retter starten an diesem Gebäude in La Guaira einen letzten Versuch, Überlebende zu orten. Bei der Hitze zwischen eng aufeinander gestapelten Böden scheint die Chance minimal, dass noch Menschen leben. Als die Profis ohne Erfolg abziehen, kommen die Angehörigen, um wenigstens noch die Leichen zu bergen. Meine Verwandten sind da drin. Sie haben sich umarmt und sind so gestorben. Auch die ehrenamtlichen Retter vom THW arbeiten unter Hochdruck, suchen systematisch Gebiet für Gebiet nach Hilfesuchenden ab. Während Hund Sippo im Camp ausruhen darf, er konnte gestern keine Lebenden mehr orten.
4: Diese extreme Hitze und Schwüle, das macht den Hund dann manchmal nach 5 Minuten Ende. Dann muss er in Ruhe gehen, muss abgekühlt werden in den Schatten.
3: Solche Bilder grenzen nun fast an ein Wunder. Helfer aus Mexiko und El Salvador retten einen 21-Jährigen. Nach 5 Tagen unter Trümmern. Etwa 50.000 Menschen werden aber noch vermisst. Zehntausende haben ihr Zuhause verloren. Überleben derzeit auch, weil Landsleute Essen und Kleidung spenden. Die Helfer vom THW dagegen können nur noch wenig tun und werden wohl bald nach Hause fahren.
5: Der Weg zurück in die Realität zu Hause ist schwieriger. Der dauert länger. Und ich habe kein Raum für Diskussionen, die wir haben, wo wir denken, das sind Probleme, wenn man aus so einem Einsatz kommt und echte Probleme gesehen hat.
3: Venezuela steht noch ein langer Weg bevor. Der Wiederaufbau kann Jahre dauern und das Trauma des Erdbebens dürfte lange bleiben.
2: Der Verfassungsschutz sieht eine wachsende Gefahr durch Rechts- und Linksextremismus in Deutschland. Der Rechtsextremismus bleibe dabei die größte Bedrohung für die Demokratie, heißt es im heute veröffentlichten Verfassungsschutzbericht für das Jahr 2025. Darin warnt Bundesinnenminister Dobrindt auch vor einem neuen Höchststand gewaltorientierter Linksextremisten. Unverändert stelle auch der islamistische Terrorismus eine Bedrohung dar. Zur Lage in Deutschland erklärte Dobrindt:
6: Ausländische Aktivitäten in Deutschland, sie steigen. Mitteilungen und Erkenntnisse von Anschlagsvorbereitungen, sie steigen. Zahlen gewaltbereiter Extremisten steigen. Man kann diese Bedrohungslage an vielen Elementen zeigen. Ich habe Ihnen ein Element auch mal mitgebracht, um das zu verdeutlichen. Wir haben mal auf der Grafik hier dargestellt, das Personenpotenzial gewaltorientierter linksextremistischer und rechtsextremistischer Gruppen. Bei beiden Gruppen sieht man hier sowohl bei den Linksextremisten als auch bei den Rechtsextremisten, dass das gewaltbereite Potenzial deutlich ansteigend ist. Wir sehen das unterschiedliche Niveau von Rechtsextremisten und Linksextremisten. Entscheidend ist aber hier, dass wir in beiden Phänomenbereichen deutlich steigende Zahlen haben.
2: Und wir wollen den diesjährigen Verfassungsschutzbericht und seine Analysen nun einmal einordnen. Dafür spreche ich jetzt mit Gudrun Heinrich von der Uni Rostock. Sie leitet dort die Arbeitsstelle Politische Bildung und Demokratiepädagogik. Guten Tag, Frau Heinrich.
7: Ja, guten Tag. Grüße Sie.
2: Wir haben es gehört, die Zahl rechtsextremistischer Personen hat in 3 Jahren um 50% zugenommen. Wodurch erklären Sie sich diesen deutlichen Zuwachs?
7: Also erstmal ist es wichtig, dass wir gucken, was da abgebildet ist. Was der Verfassungsschutzbericht abbildet, sind Menschen, die sich radikalisiert haben und Menschen, die bereit sind, dafür einzustehen. Also keine Einstellungsuntersuchung, sondern die zeigen die Menschen, die in ihrem Verhalten rechtsextrem sind. Das ist erstmal wichtig zu wissen, dass es nicht um das gesamte Potenzial geht. Erklären lässt sich das, wenn man auf den klassischen Weg einer Radikalisierung schaut. Also Menschen, die ihre Bedürfnisse nicht mehr befriedigt sehen, das Bedürfnis nach Anerkennung, das Bedürfnis nach Selbstkontrolle, Selbstwirksamkeit. Und wenn ich das Gefühl habe, ganz subjektiv, dass mir dem nicht mehr entsprochen wird, bin ich offen für Geschichten, für Narrative, die mir das erklären. Und da sehen wir eine deutliche Zunahme an Akteuren, die diese Geschichten bedienen. Ihr seid nicht schuld, die Eliten sind schuld, die Migranten sind schuld, die Menschen, die anders leben, sind schuld. Wenn ihr euch in eurer Männlichkeit nicht mehr sicher fühlt, dann sind die Feministinnen schuld. Also diese Narrative werden immer mehr, werden immer stärker und die greifen auf dieses Bedürfnis, diese subjektive Bedürfnisunzufriedenheit. Und wenn dann noch Organisationen dazukommen, die mir sagen, bei mir bist du was wert, bei mir bist du sicher, dann kommt es zu so einer Radikalisierung. Und wir sehen, dass die Polykrisen, in denen wir stecken, diese vielfachen Krisenerscheinungen letztendlich das weiter getriggert haben in den letzten Jahren.
2: Ja, allein über den Begriff der Selbstwirksamkeit oder der nicht mehr als ausreichend empfundenen Selbstwirksamkeit könnten wir stundenlang sicher sprechen. Ich möchte jetzt noch mal darauf zu sprechen kommen, dass der Verfassungsschutzbericht die meisten Rechtsextremistinnen und Extremisten der AfD zurechnet. Ist die AfD das Hauptsammelbecken für Rechtsextremisten in Deutschland?
7: Da kommt drauf an, was ich als Rechtsextremisten ansehe. Der Verfassungsschutzbericht zeigt ja, wie viele unterschiedliche Gruppierungen es gibt, wie viele rechtsextreme einzelne Parteien, Kameradschaften und andere Strukturen es gibt. Und da muss man sehr genau gucken, was schaue ich mir da genau an. Ich würde die AfD als Rechtsaußenpartei charakterisieren, die eben in hohem Maße aktiv ist, wenn es um das Bedienen dieser Narrative geht, die eben dann verfangen und dann Türen öffnen in eine klassisch rechtsextreme bis hin auch rechtsextrem gewaltbereite Szene. Da würde ich die Hauptfunktion der AfD im Moment sehen.
2: Also eine Art Scharnierfunktion, wenn ich Sie richtig verstehe.
7: Genau, sie bereitet letztendlich, sie macht ein Angebot, was auf ein Bedürfnis stößt und dieses Angebot wird eben angenommen und geht dann in unterschiedliche Richtungen.
2: Nun wird ja in Sachsen-Anhalt im September gewählt. Die AfD hat Chancen, dann die Regierung zu stellen. Was würde denn ein Erfolg der AfD für den Rechtsextremismus in Deutschland bedeuten?
7: Das ist schwierig zu sagen. Natürlich, da bereiten sich ja auch schon viele drauf vor, würde es bedeuten, dass ein Landesamt für Verfassungsschutz unter einer AfD-Regierung steht. Vor allen Dingen große Sorge bereitet, dass viele der Präventions- und Interventionsprogramme im Bereich der Demokratiebildung gefährdet sind. Ganz zentral finde ich aber, dass wir auf die nicht nur auf die engere politische Entwicklung gucken, sondern auf die gesellschaftliche, dass Menschen, die zu potenziellen potenziellen Opfergruppen gehören Menschen mit Migrationshintergrund, queere Personen, andere, die einfach anders leben wollen, dass die in so einer gesellschaftlichen Stimmung dann deutlich stärker bedroht sind. Und die Auswirkungen, die eine AfD-Mehrheit politisch bringt, ist das eine, was Parlament und Gesetzgebung betrifft, aber auch was die gesellschaftliche Stimmung in so einem Land betrifft.
2: Die rechtsextremistische Szene nimmt ja gezielt Einfluss auf die nächste Generation über Familienfeste und Kinderlager und Jugendlager. Sie, Frau Heinrich, forschen unter anderem auch dazu, wie man Rechtsextremismus pädagogisch begegnen kann. Gibt es da erfolgversprechende Wege?
7: Ich glaube, dass wir Mut haben müssen zu dem Paradox, dass angesichts einer Demokratie unter Druck wir mehr Demokratie wagen müssen. Dass wir eben es schaffen, dass diese subjektive Unbefriedigung der Bedürfnisse, dass diese Bedürfnisse, von denen die Menschen glauben, sie sind nicht befriedigt, dass wir dem was entgegenstellen und dass wir sagen, Demokratie ist in der Lage, diese Bedürfnisse zu befriedigen oder dir zu ermöglichen, dass das gar nicht ein Problem für dich wird. Natürlich haben wir alle im Moment einen Kontrollverlust durch die gesellschaftlichen, durch die politischen, auch internationalen Krisen. Aber Demokratie muss sagen, wir lernen gemeinsam damit umzugehen. Deswegen sagen wir im Blick auf die Prävention, mehr Demokratie wagen, mehr Demokratiebildung, miteinander sprechen, ins Gespräch zu kommen und Ambiguitätstoleranz zu üben, wie kann ich demokratisch auf unbefriedigte Situationen reagieren. Das halte ich für einen ganz wesentlichen Punkt. Wir müssen sehr frühzeitig anfangen, mit Kindern und Jugendlichen zu sprechen, eben auch mit Kindern. Das zeigt der Verfassungsschutzbericht ja auch, dass die Radikalisierung viel, viel jünger beginnt und dass wir da oft in Schule gar keine Räume haben, um mit den Kindern über gesellschaftlich-politische Fragen zu sprechen. Wenn Geschichte und Sozialkunde erst viel später beginnt, brauchen wir einen Platz in der Schule, wo wir genau diese Fragen auch bearbeiten können, dass das Narrativ, was aus den Elternhäusern kommt oder aus der Peer Group oder aus dem Netz auf die Kinder einschießt, dass sie einfach ein demokratisches Gegennarrativ kennen und sich entscheiden können. Dass es also nicht das Antidemokratische, das Undemokratische alleine steht. Wir können niemanden zwingen dazu, Demokratin zu werden, aber wir können dafür arbeiten, dass die Menschen die Chance haben, das wahrzunehmen und aus einem Selbstbewusstsein heraus, dass Demokratie die richtige Antwort ist.
2: Kommen wir noch zur linken Seite des Spektrums. Die Zahl linksextremistischer Personen hat nur verhältnismäßig leicht zugenommen. Die absolute Zahl ist laut Verfassungsschutzbericht etwas geringer als die rechtsextremistischer Personen. Welche Gefahr geht denn für die demokratische Grundordnung von Linksextremismus aus?
7: Wenn Linksextremismus ein echter Extremismus ist, dann geht da natürlich eine große Gefahr davon aus, weil auch ein Linksextremismus sich gegen die freiheitlich-demokratische Grundordnung richtet und auch die Gleichheit ablehnt im Sinne von, dass die Meinungsfreiheit, wenn ich extremistisch bin, dann habe ich was gegen die Meinungsfreiheit. Wenn ich gegen die freiheitlich-demokratische Grundordnung bin, habe ich etwas gegen das Recht auf Opposition. Und das ist eine große Gefahr für die Demokratie. Wir müssen aber genau gucken, was da als Linksextremismus eingeschätzt wurde. Ich sehe da sehr viel auch in der Frage von Co-Radikalisierung, dass also aus dem Kampf, Begriff, den ich gar nicht mag, aber aus dem Kampf gegen Rechtsextremismus sich dann eine Radikalisierung in den Linksextremismus hinein auch ergeben kann. Und auch da müssen wir aufpassen, dass wir dem nicht Vorschub leisten.
2: Das waren Einordnungen von Gudrun Heinrich von der Uni Rostock. Sie leitet dort die Arbeitsstelle Politische Bildung und Demokratiepädagogik. Vielen Dank für Ihre Zeit.
7: Sehr gerne.
2: Die deutsche Nationalmannschaft ist im 16. Finale der Fußball-Weltmeisterschaft ausgeschieden. Gegen Paraguay kam das Team von Julian Nagelsmann auch in der Verlängerung nicht über ein 1:1 hinaus. Im Elfmeterschießen konnte sich dann der Außenseiter durchsetzen. Deutschland verpasst damit zum dritten Mal in Folge das Achtelfinale bei einer WM.
8: Au backe, was für eine Schmach. WM aus. 4:5 nach Elfmeterschießen gegen Paraguay. Deutschland fährt schon nach dem 16. Finale nach Hause.
9: Um es zusammenzufassen, wenn du ausscheidest in der ersten K.O.-Runde bei so einem großen Turnier mit so vielen Mannschaften, ist es deutlich zu wenig für den deutschen Fußball.
8: Unfassbar. Zum ersten Mal verliert Deutschland im Elfmeterschießen bei einer WM. Erst scheitert Havertz. Wenig später der eingewechselte Woltemade. Und der dritte Fehlschuss von Jonathan Tah ist dann einer zu viel.
9: Du hast ja vorher bekanntermaßen über 120 Minuten Zeit, die Dinge anders zu regeln und nicht ins Elfmeter schießen zu müssen. Klar, es ist ratsam, nicht drei zu verschießen, aber das wissen die Spieler auch selber.
8: Von Deutschland in Weiß kommt wenig. 42. Minute, weit und breit kein Verteidiger bei Enciso, der Paraguay in Führung bringt. Bundestrainer Julian Nagelsmann sieht im zweiten Abschnitt nach der Flanke von Wirtz immerhin den Ausgleich für sein Team. 1:1 Kai Havertz mit seinem dritten Turniertor nach 54 Minuten. Verlängerung, 102. Minute, Tah trifft. Aber die Freude ist nur von kurzer Dauer. Denn die Schiedsrichter wollen zuvor ein Foul von Waldemar Anton am Torwart von Paraguay ausgemacht haben. Ein Fehler, das Tor zurückzunehmen. 1:1, das Elfmeterschießen bringt die Entscheidung. Canale befördert Paraguay ins Achtelfinale. Die Zukunft von Julian Nagelsmann offen.
9: Ich bin jetzt keiner, der sich hier sitzt und sagt, ich drehe jetzt zurück, nur weil wir ausgeschieden sind. Sondern wenn der DFB möchte, dass ich weitermache, dann mache ich auch weiter. Und wenn er das nicht möchte, dann darf er mir das sagen.
8: Das frühe WM aus, ein Schock, von dem sich das Team so schnell nicht erholen wird.
2: Über das Ausscheiden der deutschen Mannschaft wollen wir jetzt ausführlicher sprechen. Und das tun wir mit meinem Kollegen Jonas Freudenhammer aus der NDR Sportredaktion.
10: Ja, Paraguay stand extrem defensiv, hat teilweise echt auch destruktiv gespielt. Das war aber eigentlich zu erwarten gewesen. Die Deutschen hätten sich da gut drauf einstellen können, hatten mehr Ballbesitz, mehr Torschüsse, auch statistisch mehr zu erwartende Tore, aber haben es trotzdem nicht geschafft, genug gefährliche Torchancen zu kreieren. Also haben auch zu wenig Flanken geschlagen gegen so einen tiefstehenden Gegner. So ist dann ja auch das eine Tor entstanden. Es gab dann noch dieses aberkannte Tor, das war sicherlich unglücklich. Trotzdem darf eine deutsche Mannschaft eigentlich nicht in diese Situation kommen, abhängig zu sein von so einer Fehlentscheidung. Denn von sowohl dem Spielverlauf als auch von der individuellen Klasse der Spieler hätte Deutschland das eigentlich sicher gewinnen müssen.
2: Ist denn das Ausscheiden der deutschen Mannschaft die größte Überraschung der WM bisher?
10: Es gab dann ja noch in der Vorrunde dieses Unentschieden zwischen Kap Verde und Spanien. Das war sicherlich auch eine sehr große Überraschung, hatte aber einfach nicht so dramatische Folgen wie eine Niederlage in der K.O.-Runde für Deutschland jetzt. Paraguay hat in der Vorrunde die viertmeisten Torschüsse zugelassen, stand vor dem Turnier auf dem Weltranglistenplatz 41, Deutschland zum Vergleich auf dem 10. Platz. Also wenn man am Samstag in einem möglichen Achtelfinale gegen Frankreich ausgeschieden wäre, dann wäre das zwar auch verhältnismäßig früh im Turnier gewesen, aber sicherlich anders zu verschmerzen als jetzt in einem 16-Finale gegen Paraguay.
2: Dabei hatte Bundestrainer Julian Nagelsmann für dieses Spiel gegen Paraguay ja sogar einige personelle Umstellungen vorgenommen, die in der letzten Zeit auch diskutiert worden waren.
10: Genau, zum Beispiel hat er Dennis Undaf in die Startaufstellung genommen. Der war ja vor allen Dingen nach Einwechslungen bisher bei dieser WM erfolgreich gewesen und hat leider gestern dann aber auch nicht so funktioniert, wie sich das vielleicht erwartet worden war. Außerdem hat er Joshua Kimmich, den Kapitän, im Laufe des Spiels von Rechtsverteidiger auch ins defensive Mittelfeld gezogen. Das hatte allerdings dann genauso wenig Einfluss wie die vielen Einwechselspieler, die im Laufe des Spiels noch dazu gekommen sind. Unter anderem Nadim Amiri, der nach dem Spiel noch mal im Sportschau-Interview über die Niederlage gesprochen hat.
11: Nadim, Ausscheiden der deutschen Mannschaft im 16. Finale. Können Sie uns so ein bisschen in Ihren Kopf mit reinnehmen, was gerade in Ihnen vorgeht?
12: Ja, sehr enttäuscht. Teilweise auch schockiert, weil ich oder wir alle, glaube ich, nicht gerechnet haben, dass wir heute hier ausscheiden und es morgen nach Hause geht, leider. Wir hatten ein gutes Teamgefüge, ein gutes Teamgefühl intern. Wir hatten das Gefühl, dieses Jahr kann es vielleicht was werden, aber jetzt die traurige Wahrheit wieder raus, so früh gegen Paraguay, ist natürlich enttäuschend, aber jetzt gerade schwer, die richtigen Worte zu finden.
11: Und trotzdem macht man sich auch auf dem Platz, zuerst auf der Bank in Ihrem Fall und dann auf dem Platz Gedanken, wie man diesen Gegner knackt. Man war klarer Favorit. Haben Sie schon irgendeinen Ansatz von Erklärung für die Leistung und natürlich dem Resultat, das da heute entstanden ist?
12: Keine Ahnung. Wir sind am Ende des Tages viel zu ungefährlich geworden über die ganze Zeit. Natürlich hatten wir ein, zwei Chancen, aber im Großen und Ganzen war es einfach zu wenig, leider. Wir hatten viel den Ball, aber sind nie so richtig torgefährlich geworden und von daher war es einfach keine gute Leistung heute.
11: Die Stimmung ist gut gewesen, das habt ihr alle bestätigt, das haben wir so auch mitbekommen von außen. Die Qualität ist in

0: Außerdem hat der Torwart Manuel Neuer bestätigt im Sportschau-Interview, dass das jetzt auch sein wirklich letztes Spiel für die Nationalmannschaft war.
1: Ja, die deutsche Nationalmannschaft der Männer hat jetzt zum dritten Mal in Folge das Achtelfinale bei einer WM verpasst. Was sagt das denn über den Zustand der Nationalmannschaft aus?
0: Die Mannschaft schafft es jetzt schon seit einiger Zeit einfach nicht mehr, wiederholt nicht mehr, den Erwartungen gerecht zu werden. Also seit 2018 hat das DFB-Team nur ein K.O.-Spiel bei Weltmeisterschaften und Europameisterschaften gewonnen. Die Qualität ist in dem Kader eigentlich vorhanden. Also die Spieler zeigen in ihren Vereinen immer wieder Top-Leistungen, auch auf internationalem Niveau, aber schaffen es einfach nicht, das mit in die Nationalmannschaft zu nehmen, offenbar. Ich fand, symptomatisch war da dieses Elfmeterschießen. Von den 6 Schuss sind nur 3 wirklich reingegangen, konnten verwandelt werden. Paraguay konnte dann den 3. Matchball letztendlich nutzen. Deutschland hatte davor noch nie ein Elfmeterschießen bei einer WM verloren. Also ja, da scheint einfach eine große Verunsicherung auch in der Mannschaft zu sein nach dieser langen, erfolglosen Periode, die geprägt wurde ja von einigen Spielern, die eine ganze Generation quasi ausgemacht haben. Also Joshua Kimmich, Leon Goretzka, Antonio Rüdiger, auch Leroy Sané, die waren bei diesen ganzen vergangenen Turnieren immer wieder prägende Figuren. Und müssen sich jetzt auch eingestehen, dass sie bei den allermeisten an die Erwartungen nicht, die nicht erfüllen konnten.
1: Ja, wenn auf dem Papier die Qualität der einzelnen Spieler stimmt, aber irgendwie das Ergebnis am Ende nicht stimmt, dann kommen viele natürlich auf den Bundestrainer zu sprechen. Wie sieht denn seine Zukunft aus?
0: Ja, die ist aktuell offen. Bei ihm war natürlich nach dem Spiel die Enttäuschung auch riesig. Er saß da dann noch mal ein paar Minuten für sich auf der Bank in sich gekehrt. Wir sehen das hier noch mal. Und er ist jetzt etwas über 1000 Tage im Amt und hat auch das nicht geschafft, woran auch seine Vorgänger zuletzt gescheitert sind, eben dieses Achtelfinale bei einer WM zu erreichen. Er sagt, dass er weitermachen will als Bundestrainer oder zumindest zur Verfügung stände, weiterzumachen, wenn der DFB denn das wollte. Und der DFB in Person von Sportdirektor Rudi Völler könnte sich das zumindest Stand gestern Abend auch vorstellen.
2: Also ich bin immer noch davon überzeugt, dass er wahrscheinlich der Richtige ist, um weiterzumachen. Aber ich bin natürlich auch nicht der DFB alleine. Also ich habe das nicht alleine zu entscheiden. Aber ich finde, von meiner Seite aus finde ich immer noch, dass Julian, und ich weiß auch, dass er schon mit ihm gesprochen, dass er ein Kämpfer ist, dass er auch jetzt nach so einer bitteren Niederlage, dass er sich schnell wieder gesammelt hat, dass er wieder angreifen will. Aber ich glaube, wir tun gut daran jetzt, auch jetzt zum Abschluss nochmal. Wir setzen uns jetzt sicherlich nochmal zusammen jetzt in den nächsten 1-2 Tage und reden da nochmal drüber.
0: Ja, trotzdem wird es wahrscheinlich sehr schwierig sein, öffentlich zu vermitteln, warum Julian Nagelsmann jetzt Trainer bleiben sollte. Verschiedene Kommentatoren fordern auch schon eine Neubesetzung dieser entscheidenden Position. Und man muss auch sagen, unabhängig vom Sportlichen, hat Julian Nagelsmann in den letzten Monaten auch nicht immer eine glückliche Figur gemacht. Es gab da diese öffentliche Demontage von Dennis Undav, später die Rückholaktion von Manuel Neuer, die einfach nicht gut kommuniziert worden ist. Und er hatte nach der EM, also Nagelsmann, hatte nach der EM 2024 ja schon auf die Weltmeisterschaft geblickt, gesagt, da wollen wir Weltmeister werden. Und dieses Ziel hat er jetzt deutlich verfehlt.
1: Wie fallen denn die Reaktionen der Fans auf dieses überraschende Ergebnis aus?
0: Die deutschen Fans sind natürlich enttäuscht. Die waren vorher sehr optimistisch und jetzt nach dem Spiel umso ernüchterter. Auf der anderen Seite ist aber natürlich große Freude. In Paraguay feiern die Fans hier den entscheidenden Schuss im Elfmeterschießen in der Hauptstadt Asunción. Und das ist ein riesiger Erfolg für Paraguay, auch ein unerwarteter Erfolg. Das Land war 2010 zuletzt bei einer Weltmeisterschaft dabei. Der Präsident ist so begeistert, dass er schon direkt einen Nationalfeiertag ausgerufen hat, bei dem großen Jubel vielleicht verständlich.
1: Ja, man muss feststellen, auch ohne Deutschland geht die WM weiter. In der vergangenen Nacht gab es ja noch 2 weitere Spiele.
0: Genau, einmal das späte Spiel, Niederlande traf da auf Marokko. Auch das Spiel ist ins Elfmeterschießen gegangen. In dem wurden insgesamt 5 Elfmeter verschossen, aber den entscheidenden hat hier Ismael Saibari verwandelt.

0: Im regulären Spielzeit stand es noch 1:1. Da war die Niederlande durch Gakpo in Führung gegangen. Aber Marokko hatte noch spät durch Diop ausgeglichen und trifft jetzt am Samstag auf den Co-Gastgeber Kanada. Außerdem gab es gestern Abend noch das Spiel zwischen Brasilien und Japan, schon am frühen Abend vor dem deutschen Spiel. Da war Japan zunächst in Führung gegangen und in der zweiten Hälfte hat Brasilien durch Casemiro ausgeglichen. Und auch da sah es ganz lange nach Verlängerung aus, bis Gabriel Martinelli getroffen hat. Auch das Tor sehen wir jetzt hier nochmal. Ja, in der 5. Minute der Nachspielzeit das entscheidende Tor für die Brasilianer. Brasilien setzt sich damit verdient durch gegen Japan.
1: Dann schauen wir zum Abschluss noch einmal auf die kommenden Partien. Welche Spiele erwarten uns denn da?
0: Ja, um 19 Uhr trifft die Elfenbeinküste auf Norwegen. Der Sieger aus der Partie trifft dann eben im Achtelfinale auf Brasilien. Um 23 Uhr deutscher Zeit Frankreich gegen Schweden, Top-Turnierfavorit. Frankreich und wird dann ja der Sieger aus dieser Partie, wäre der deutsche Achtelfinalgegner am Samstag gewesen. Das wird jetzt aber eben Paraguay sein. Und ganz spät in der Nacht empfängt noch der Co-Gastgeber Mexiko die Mannschaft aus Ecuador. Die treffen in Mexiko Stadt im Aztekenstadion aufeinander, also Heimvorteil für Mexiko. Das ist ja nicht nur wegen der Fans ein Heimspiel, sondern auch wegen der Höhe. Das Stadion liegt auf 2200 Metern. Das ist sicherlich ein Vorteil für die Mexikaner gegen die meisten Mannschaften. Das Nationalstadion von Ecuador hingegen liegt auf 700 Meter Höhe, also sogar noch höher. Insofern den Vorteil haben die Mexikaner nicht. Mal schauen, ob sie trotzdem auch im Heimturnier noch eine Runde weiterkommen.
1: Und am Samstag Frankreich, wenn Frankreich denn weiterkommt und gegen Paraguay, wird es sicher viele deutsche neue Fans geben, die für Frankreich die Daumen drücken. Vielen Dank also für das Update, Jonas Freudenhammer.
0: Gerne.
1: Guten Tag, hier ist die Tagesschau in 100 Sekunden. WM aus für Deutschland. Die Fußballnationalmannschaft scheitert im 16. Finale an Paraguay. Das DFB-Team verlor nach Elfmeterschießen mit 4:5. Die Zukunft von Bundestrainer Nagelsmann gilt als offen. Deutschland vergab insgesamt 3 Elfmeter, den letzten Jonathan Tah. Paraguay verwandelt den Matchball und steht im Achtelfinale. Verfassungsschutzbericht für 2025 vorgestellt. Laut Bundesinnenminister Dobrindt steht Deutschland unter Druck. Es gebe mehr politische Extremisten. Den größten Teil machten weiterhin Rechtsextremisten aus. Auch die Zahl der gewaltorientierten Linksextremisten nehme zu. Die größte Bedrohung durch Sabotage und Spionage gehe von Russland aus. Auch Vorfälle aus China und Iran seien im Bericht verzeichnet. Ermittlungen nach Schüssen in Stade. Die Staatsanwaltschaft entscheidet heute, ob sie Haftbefehl gegen den Tatverdächtigen beantragt. Es handelt sich um einen 45-Jährigen, der in Deutschland geboren und türkischer Staatsbürger ist. Hintergrund ist offenbar ein Sorgerechtsstreit. Bei dem Angriff gestern wurden 6 Menschen getötet. Sie waren Mitarbeitende einer Mutter-Kind-Einrichtung. Zahl der Arbeitslosen im Juni leicht gesunken. Laut Bundesagentur für Arbeit waren 2,936 Millionen Menschen ohne Job. Das sind 15.000 weniger als noch im Mai, aber 22.000 mehr als im Vorjahresmonat. Die Arbeitslosenquote sank auf 6,2%. Damit fällt die Frühjahrsbelebung am deutschen Arbeitsmarkt nur verhalten aus. Tankrabatt läuft heute um Mitternacht aus. Die Bundesregierung hatte ihn eingeführt, nachdem die Energiepreise infolge des Iran-Krieges stark angestiegen waren. Er sollte die Verbraucher um etwa 17 Cent pro Liter entlasten. Weiterhin dürfen die Preise nur um 12 Uhr mittags angehoben werden. Das Wetter? Morgen im Osten zunächst viele Wolken und zum Teil gewittriger Regen. Örtlich noch Unwetter möglich. Sonst mal Sonne, mal Wolken. Höchstwerte 18 bis 29 Grad. Wir kommen jetzt zu unserem Update zusammen mit Christian Saathoff aus der Tagesschau-Redaktion. Christian, lass uns doch einmal darauf schauen, was wir wissen zu den Vorfällen in Stade. 5 Menschen sind in einer Jugendhilfeeinrichtung getötet worden. Ein weiteres 6. Opfer starb später im Krankenhaus. Als tatverdächtig gilt ein 45-jähriger Mann. Er wurde festgenommen und eine 65-jährige Frau kam in Gewahrsam. Was ist denn bisher über die Hintergründe der Tat?

0: bekannt.
1: Ja, noch gibt es viele offene Fragen, aber klar ist, dass diese Tat stattgefunden hat in einer Hilfe, in einer Einrichtung, eine Art Beratung für junge Mütter und ihre Kinder in der Innenstadt von Stade. Wir sehen hier auch nochmal das Gebäude, das auch heute weiterhin noch untersucht wird, wo noch Spurensicherung stattfindet. Und du hast es schon gesagt, 6 Personen, 4 Frauen, 2 Männer sind dort erschossen worden. 3 von ihnen waren offenbar vom Jugendamt Region Hannover extra nach Stade gereist, weil sie einen Termin hatten für ein Beratungsgespräch, auch mit dem Tatverdächtigen, der festgenommen wurde. Es geht um einen Sorgerechtsstreit um die 3 Monate alte Tochter des Tatverdächtigen. Die war nach Informationen von NDR und WDR zuvor aus der Familie entnommen worden, durfte dann aber wieder zurück, aber nicht in den Wohnort der Familie bei Hannover, sondern eben in diese Mutter-Kind-Wohngruppe, in diese Einrichtung in Stade. Und nach Informationen von NDR und WDR sollte es eben auch um die Tochter gehen, um diesen Sorgerechtsstreit. Ein sogenanntes Hilfeplangespräch war für Montag als Termin angesetzt, wozu der Tatverdächtige eben dann auch erschienen ist.
0: Wie hat man sich so ein Hilfeplangespräch vorzustellen? Was ist das?
1: Ein Hilfeplangespräch ist Teil eines Hilfeplanverfahrens, das im Sozialgesetzbuch festgelegt ist. Da geht es darum, wie bei Problemen der Staat zum Beispiel in Form des Jugendamtes dann welche Art von Leistung und Hilfe ein Kind und seine Familie dann bekommen sollen. Und dazu gehören eben auch solche Gespräche, wo man dann das weitere Vorgehen bespricht. Ich hatte schon gesagt, das Kind war vom Jugendamt in Obhut genommen. Auch das ist ein schwerwiegender Schritt, der eigentlich nur bei 3 Gründen überhaupt in Frage kommt, wenn ein Kind oder ein Jugendlicher selbst um Hilfe bittet, wenn unbegleitete ausländische Minderjährige aufgegriffen werden oder wenn eben dringende Kindeswohlgefährdung wahrscheinlich ist. Und vermutlich war es tatsächlich dieser Punkt, der dann in diesem Fall der ausschlaggebende Grund war für das Gespräch und für die Inobnahme.
0: Ja, der Tatverdächtige war der Polizei bekannt, allerdings bisher nicht als Gewalttäter. Nun berichtet aber der Spiegel, der Mann habe seine 3 Monate alte Tochter geschüttelt. Was weißt du darüber?
1: Da muss man vielleicht noch mal zu vorweg schicken, dass eben Kinder in diesem noch sehr, sehr jungen Alter, Babys, eben niemals unter keinen Umständen geschüttelt werden dürfen, weil sie überhaupt noch nicht die Muskulatur haben, um solche schweren Erschütterungen auszuhalten. Also das ist extrem gefährdend für kleine Kinder. Und nach Spiegelinformationen ist aber vermutlich das passiert. Ein Arzt soll dieses Baby untersucht haben und dabei entsprechende Verletzungen festgestellt haben, was eben wiederum auch für diese Kindeswohlgefährdung spricht, die dann eine Inobhutnahme auch wahrscheinlich macht. Die Mutter des Kindes lebt offenbar von dem Mann getrennt, sollte da aber auch zu diesem Termin kommen. Und der Mann selber, so berichtet es wiederum der Spiegel, hatte selber schon ein Ermittlungsverfahren wegen Bedrohung. Du hast gesagt, er war nicht als absolut gewalttätig aufgefallen. Und auch dieses Ermittlungsverfahren hat offenbar nicht zu einer Verurteilung geführt.
0: Kommen wir noch zu einem weiteren Thema. Aufgrund des heutigen Termins, heute um Mitternacht, läuft der Tankrabatt aus. Er galt für die Monate Mai und Juni. In der kommenden Nacht läuft er also aus. Wie fällt die Bilanz denn nach 2 Monaten aus?
1: Ja, wenn man sich so umhört, eher schlecht. Das sieht zumindest das Bundeskartellamt so, dass heute noch mal ein Bericht in der Tendenz bestätigt hat, der gestern vom IFO-Institut kam. Demzufolge wurde dieser Tankrabatt eben nicht immer und nicht vollumfänglich an die Autofahrer weitergegeben. Das IFO-Institut hat das auch entsprechend mit Zahlen belegt und gesagt, es ging ja immer um 17 Cent, die der Preis im Durchschnitt gesenkt werden soll. Und bei Dieselfahrern sind eben nur 12 Cent entsprechend im Preis gesenkt worden. Weswegen ist das IFO-Institut auch richtig findet, dass der Rabatt nun dann wieder beendet wird. Die Mineralölindustrie weist das zurück und sagt, sie habe den Tankrabatt immer vollständig weitergegeben. Auf jeden Fall ist jetzt schon klar, das Ganze wird eine ganze Menge Geld gekostet haben, 1,6 Milliarden Euro. Das ist ja die Schätzung vom Bundesfinanzministerium, die das gekostet hat. Aber auch da gibt es noch keine endgültigen Zahlen.
0: Der Tankrabatt läuft ja erst um Mitternacht aus, doch schon heute sind die Preise ja spürbar angestiegen, oder?
1: Ja, und zwar heute wieder ab 12 Uhr mittags. Es gilt ja nach wie vor die Regel, dass Tankstellen nur einmal am Tag die Preise erhöhen dürfen. Und das haben heute schon am letzten Tag des Tankrabatts offenbar viele der Tankstellen in Deutschland auch genutzt. Der ADAC berichtet, dass es bundesweit bei Benzin einen Anstieg von 20,3 Cent pro Liter gab. Also das ist natürlich deutlich mehr als dieser Tankrabatt von 17.

0: 17 Cent. Beim Diesel sind es laut ADAC sogar 24 Cent pro Liter. Also da ist es deutschlandweit teils extrem weit nach oben gegangen. Es gibt aber Unterschiede, das ist nicht flächendeckend. Es gibt auch Tankstellen, die offenbar wenig oder gar nicht den Preis entsprechend angezogen haben. Und das natürlich vor dem Hintergrund, dass die Ölpreise weltweit gesehen insgesamt schon seit Ende Mai wieder sinken. Also das wird vermutlich bei vielen Autofahrern auch heute, die das nicht mehr geschafft haben, vor 12 zu tanken und auch in den kommenden Tagen sicherlich noch für einigen Ärger sorgen.
1: Ja, vielen Dank für diese Information. Christian Saathoff.
0: Gerne.
1: Die Deutsche Bahn muss künftig Wettbewerbern im Fernverkehr mehr Kapazitäten auf gut ausgelasteten Strecken überlassen. Das hat die Bundesnetzagentur beschlossen. Demnach muss die zuständige Bahninfrastrukturtochter DB Infrago 25-40% der Zugverbindungen an andere Unternehmen als die Fernverkehrssparte der Bahn vergeben. Mit dem Beschluss entspricht die Behörde einer zentralen Forderung von Italo. Das italienische Zugunternehmen plant für 2028 den Markteintritt in Deutschland. Italo will zunächst die Strecken München, Frankfurt, Köln, Dortmund im Stundentakt und München, Berlin, Hamburg alle 2 Stunden bedienen. Profitieren sollen davon die Fahrgäste. Die Bundesnetzagentur erhofft sich mehr Wettbewerb und damit niedrigere Ticketpreise. Der Anstieg der Verbraucherpreise hat sich im Juni abgeschwächt. Laut dem Statistischen Bundesamt liegt die Inflationsrate voraussichtlich bei 2,3%. Das heißt, die Preise für eine festgelegte Auswahl an Produkten und Ausgaben sind im Vergleich zum Juni des vergangenen Jahres um durchschnittlich 2,3% gestiegen. Im Mai hatte die Teuerung noch 2,6% betragen, im April 2,9%. Ein Grund für die Entwicklung sind die fallenden Ölpreise. Einmal im Jahr kommen Vertreterinnen und Vertreter aus Wirtschaft, Politik und Wissenschaft zum EZB-Forum im portugiesischen Sintra zusammen. Auf Einladung der Europäischen Zentralbank tauschen sie sich 3 Tage lang über aktuelle Entwicklungen und geldpolitische Themen aus. Mehr Informationen zur Konferenz hat unser Kollege Sami Ibrahim an der Frankfurter Börse.
2: Zum 13. Mal trifft sich die EZB mit Vertretern von Wirtschaft und Politik zum jährlichen Austausch in Sintra. Und dieses Mal platzt sie ein bisschen vor Stolz, wenn man der Präsidentin Christine Lagarde glauben darf. Sie sieht Europas Notenbank bei ihrer Willkommensrede gut aufgestellt. Der Euro sei die zweitwichtigste Währung der Welt, die EZB die zweitwichtigste Notenbank weltweit. Nach der US-Notenbank Fed selbstverständlich. Die Inflation sei zwar höher, als sich die Währungshüter das wünschen würden, doch man habe die Lage im Griff und sei bereit und fähig zu handeln. Der Werkzeugkasten, den die EZB dazu hat, ist mit den Krisen tatsächlich auch gewachsen. Die Euro-Schuldenkrise, zuvor die Bankenkrise, dann der vollumfassende Angriff Russlands auf die Ukraine mit den explodierenden Energiekosten und gestörten Lieferketten. Die EZB hat mehr und mehr Möglichkeiten hinzubekommen und sieht sich selbst auch gestärkt. Zuletzt hat sie diese neue Stärke nun nach dem Angriff Israels und der USA auf den Iran ausgespielt. Die Inflation ist massiv gestiegen, die Zinssätze der EZB auch. Man will den Fehler aus 2022 nicht noch einmal machen. Damals hat die Notenbank nicht reagiert und wurde viel kritisiert. Ihre neue Rolle sieht die EZB denn auch in mehr Verantwortung für Europa. Thema der Konferenz wird beispielsweise die künstliche Intelligenz und ihre Folgen sein. Und man will sich in Sachen Handelsstreit wappnen und dabei auch Stärke demonstrieren. Angriffe auf die Wirtschaft Europas sind schließlich auch Angriffe auf Europas Währung. Das Signal der EZB in Richtung Washington ist dabei klar. Leg dich nicht mit uns an.
1: Die Zahl der Arbeitslosen in Deutschland ist im Juni nur leicht gesunken. Laut Bundesagentur für Arbeit waren rund 2,9356 Millionen Menschen ohne Job. Das sind knapp 15.000 weniger als noch im Mai, aber 22.000 mehr als im Vorjahresmonat. Die Arbeitslosenquote sank leicht auf 6,2%. Damit fällt die Frühjahrsbelebung am deutschen Arbeitsmarkt nur verhalten aus. Der Stellenmarkt bleibt aufgrund der konjunkturellen Lage und der Auswirkungen des Iran-Kriegs angespannt. Seit dem Bekanntwerden möglicher Stellenkürzungen bei Volkswagen wächst unter den Mitarbeitern die Sorge um die Zukunft ihrer Arbeitsplätze. Jüngsten Berichten zufolge könnten weltweit rund 100.000 Jobs wegfallen. Auch von möglichen Werksschließungen ist die Rede. Demnach stehen Hannover, Emden, Neckarsulm und auch Zwickau vor dem Aus. In dem sächsischen Traditionswerk sind aktuell etwa 8.000 Menschen beschäftigt.

0: Gedrückte Stimmung vor dem VW-Werkstor im sächsischen Zwickau. Von Feierabendlaune bei den Beschäftigten keine Spur.
1: Wenn die aus dem Tor rausgehen, die können ja nicht mehr abschalten. Die befassen sich auch in ihrer Freizeit damit. Und das trägt ja nicht dazu bei, die Gesundheit zu verbessern.
2: Es sind Existenzen, die hier dran hängen in der ganzen Region. Und wenn das hier im Bach runtergeht, denke ich mal, ist die Region tot.
0: Aktuell arbeiten bei VW Zwickau rund 8000 Menschen, Zehntausende weitere bei Dienstleistern und Zulieferern. Ihre Jobs stehen und fallen mit dem Werk, das unter Branchenkennern als das modernste unter den VW-Standorten gilt.
3: Ich glaube, dass eine Standortschließung in der Regel der schlechteste aller Wege ist. Ein kleinerer Standort oder ein Standort, wo Sie neue Innovationen bringen, zum Beispiel, indem Sie eben das Thema Recycling ganz neu spielen, wie wir es in Zwickau tun, das ist eben ein anderer Weg und zwar ein deutlich besserer Weg.
0: Nach langem Ringen zwischen Gewerkschaften und dem VW-Konzern war eigentlich eine Bestandsgarantie für die deutschen Werke bis Ende 2030 ausgehandelt worden. Doch die scheint zu bröckeln. Sachsens Landespolitik zeigt sich alarmiert und sucht nach Auftragsalternativen.
4: Wir haben gesagt, ein Joint Venture mit China. Man kann auch, ich habe schon vor einem Jahr gesagt, dass wir auch in der Region hier schauen müssen, Dual Use, Rüstung, ob sowas auch eine Möglichkeit ist. Aber wichtig ist doch jetzt erstmal, dass wir hier eine Perspektive über die nächsten Jahre hinbekommt.
0: Noch ist kein neuer Sanierungsplan beschlossen. Auf dem Tisch liegt lediglich ein Optionspapier. Über das will der VW-Aufsichtsrat in Wolfsburg ab 9. Juli beraten.
5: In Venezuela ist die Zahl der Todesopfer nach den schweren Erdbeben in der vergangenen Woche laut Behörden auf mehr als 1700 gestiegen. Tausende Menschen werden noch vermisst. Nachbeben erschweren die Suche nach Überlebenden. Inzwischen sind weitere internationale Hilfsteams eingetroffen. Nach Reparaturarbeiten durch das US-Militär wurde der Hafen der besonders zerstörten Stadt La Guaira wieder geöffnet.
6: Erhobene Fäuste, das Signal für absolute Stille. Dann ziehen Spürhunde los aus Holland, aus Großbritannien. Retter starten an diesem Gebäude in La Guaira einen letzten Versuch, Überlebende zu orten. Bei der Hitze zwischen eng aufeinander gestapelten Böden scheint die Chance minimal, dass noch Menschen leben. Als die Profis ohne Erfolg abziehen, kommen die Angehörigen, um wenigstens noch die Leichen zu bergen. Meine Verwandten sind da drin. Sie haben sich umarmt und sind so gestorben. Auch die ehrenamtlichen Retter vom THW arbeiten unter Hochdruck, suchen systematisch Gebiet für Gebiet nach Hilfesuchenden ab. Während Hund Sippo im Camp ausruhen darf, er konnte gestern keine Lebenden mehr orten.
7: Die extreme Hitze und Schwüle, das macht den Hund dann ist manchmal nach 5 Minuten Ende. Dann muss er in Ruhe gehen, muss abgekühlt werden in den Schatten.
6: Solche Bilder grenzen nun fast an ein Wunder. Helfer aus Mexiko und El Salvador retten einen 21-Jährigen. Nach 5 Tagen unter Trümmern. Etwa 50.000 Menschen werden aber noch vermisst. Zehntausende haben ihr Zuhause verloren, überleben derzeit auch, weil Landsleute Essen und Kleidung spenden. Die Helfer vom THW dagegen können nur noch wenig tun und werden wohl bald nach Hause fahren.
8: Der Weg zurück in die Realität zu Hause ist schwieriger, der dauert länger. Und ich habe keinen Raum für Diskussionen, die wir haben, wo wir denken, das sind Probleme, wenn man aus so einem Einsatz kommt und echte Probleme gesehen hat.
6: Venezuela steht noch ein langer Weg bevor. Der Wiederaufbau kann Jahre dauern und das Trauma des Erdbebens dürfte lange bleiben.
5: Und wir sind vor Ort jetzt verbunden mit Gabriel Fockel. Er ist stellvertretender Leiter der UNICEF-Hilfe für Venezuela. Guten Tag, Herr Fockel.
9: Guten Tag aus Caracas.
5: Wie ist denn die aktuelle Lage im besonders betroffenen Gebiet?
9: Ja, die Lage hier vor Ort entwickelt sich natürlich weiterhin sehr schnell. Wir bleiben sehr wachsam wegen möglicher Nachbeben. Auch jetzt, wo wir gerade sprechen, wackelt es mal wieder. Das ist mal weniger, mal mehr stark. Ich war gestern noch einmal in La Guaira, der also am stärksten betroffenen Region. Und das Ausmaß der Katastrophe ist einfach herzzerreißend. Ich stand dort vor Häuserblocks, die von mehr als 15 Stockwerken in einen Schutthaufen reduziert wurden. Und das ist schon sehr schwierig mit anzusehen.
5: Wollen wir mal den Fokus auf die besonders bedürftigen Kinder lenken. Was brauchen die denn am dringendsten?
9: Ja, wir wissen jetzt bereits, dass

0: viele tausend Häuser, dass Krankenhäuser, über 400 Schulen, Wassersysteme beschädigt wurden oder komplett zerstört wurden. Und dieser Bedarf wird also klarer. Es entstehen bereits mehr und mehr Refugien für die Überlebenden der Katastrophe. Und UNICEF hat sofort die Notfallreaktion aktiviert, um mindestens 650.000 Menschen und darunter auch 230.000 Kinder sofort zu erreichen. Was sie brauchen, ist Wasser, ist Unterstützung für ihre Gesundheit, ist Essen, ist Sanitätsversorgung, aber auch Kinderschutz, weil es eben viele Kinder gibt, die von ihren Familien, die von Eltern getrennt wurden. Und da ist es natürlich wichtig, dass wir die sofort so schnell wie möglich wieder mit ihrer Familie zusammenführen können.
1: Jetzt ist es für uns von Deutschland aus schwierig zu erkennen, einfach wie arbeiten Hilfsorganisationen wie UNICEF konkret vor Ort? Wie muss man sich das vorstellen in der alltäglichen Arbeit? Sie packen Hilfspakete aus und bauen Zelte auf, jetzt mal ganz salopp, nur um es quasi mal zuzuspitzen. Wie arbeiten Sie?
0: Ja, wir als UNICEF sind eben vor Ort sehr konkret. Wir erfassen also nicht nur den Bedarf und koordinieren mit unzähligen Partnern, damit also die Hilfe, die kommt, professionell abläuft und eben keine Duplikationen stattfindet. Beispielsweise kam letzte Nacht um 3 Uhr hier morgens vor wenigen Stunden die zweite riesige UNICEF-Luftlieferung an. Und wir betrachten das also ganz genau. Diese Dinge werden dann sofort verteilt. Und in den nächsten Tagen kommen auch weitere Lieferungen, mit denen sofort über 100.000 Menschen unterstützt werden können. Es geht also um Wasser, es geht um Toiletten. Es geht darauf, dass wir hier sofort Kinderschutzzentren aufbauen. In also mittlerweile 12 Refugien, die hier bestehen, sind wir vor Ort, um eben Kinder und Familien ganz konkret zu unterstützen. Dabei geht es jetzt weniger darum, dass UNICEF-Mitarbeiter Hilfspakete verpacken. Das machen dann Partner, lokale Partner vor Ort, damit unsere Reichweite damit eben viel, viel weiter geht, als wenn wir jetzt nur ein paar Personen wären, die das persönlich machen. Es geht also darum, professionell zu koordinieren und unsere Reichweite sofort so stark wie möglich zu erweitern. Und zum Glück greifen wir natürlich als UNICEF, als globale Kinderorganisation, auf ein riesiges Reservoir an Erfahrung zurück. Und wir haben auch Mitarbeiter aus der ganzen Welt, die Spanisch sprechen, sofort hier auf den Weg gebracht. Und jeden Tag kommen hier Mitarbeiter mit Flügen an, die unsere Arbeit hier sofort unterstützen.
1: Gerade die deutsche Bevölkerung ist bekannt dafür, dass sie gerne spendet in solchen Lagen. Wie stellen Sie denn sicher, dass die Spenden, eben auch die aus Deutschland, genau jener reichen, die Hilfe brauchen?
0: Ja, Spenden kommen an. UNICEF ist sehr bekannt dafür, akribisch mit Spenden umzugehen. Diese sind auch öffentlich einsichtbar. Jeder kann im Internet nachschauen, wie das hier verwendet wird. Wir sind insofern Profis und die Gelder kommen dort an, wo sie am meisten gebraucht werden. Wir als UNICEF hier in Venezuela erfassen ja den Bedarf und das geht dann auch über unser Headquarter an die verschiedenen nationalen Komitees von UNICEF wie auch in Deutschland. Ich kann vielleicht sagen, dass wir momentan schätzen, dass wir mindestens 52 Millionen US-Dollar für diese Erdbebenhilfe benötigen. Und mit mehr Mitteln können wir einfach mehr helfen. UNICEF ist also vor Ort, die Hilfsgüter kommen an und anhaltende Unterstützung wird uns helfen, ganz einfach mehr Kinder und Familien zu erreichen. Und über UNICEF Deutschland kann jeder ganz einfach spenden. Und wir danken hier sehr herzlich aus Caracas, denn das ist nicht nur Solidarität, es hilft uns ganz praktisch und faktisch so schnell wie möglich zu helfen.
1: Das war der stellvertretende Leiter der UNICEF-Hilfe für Venezuela, Gabriel Focke. Vielen Dank für Ihre Zeit und Ihre Hilfe vor Ort.
2: Der Juni lässt es am letzten Tag im Monat noch mal so richtig krachen mit örtlich Schauern und auch Gewittern. Dazu gleich etwas mehr. Zunächst aber schauen wir uns an, wie der Monat Juni meteorologisch ausgefallen ist. Der Juni 2026 war der zweitwärmste seit Beginn der Wetteraufzeichnungen, also seit dem Jahr 1881. Wir hatten im Juni eine Mitteltemperatur von 19,5 Grad. Nur 2019 war es mit einer Mitteltemperatur von 19,8 Grad noch wärmer gewesen. Wir haben noch mal die Spitzenwerte markiert. In Koschen hat es einen Allzeittemperaturrekord gegeben von 41,7 Grad. Und in einer Nacht gab es dann die Rekordtemperatur von 29,4 Grad in Kubschütz. Das ist übrigens die wärmste Nacht, die jemals über dem 50. Breitengrad gemessen worden ist. Ja, es wird jetzt aber erstmal nicht mehr ganz so heiß. Von Nordwesten greift heute im Laufe des Tages zudem ein Tiefausläufer auf uns über, weshalb wir es heute eher mit wechselhaftem Sommerwetter zu tun haben. Nachts werden die Schauer und Gewitter häufiger und die können sich dann zu Unwettern ausbauen, insbesondere durch Starkregen. Ja, tagsüber wechseln sich heute sonnige Momente ab mit zum Teil dichten Wolken. Vor allem in der Südosthälfte entwickeln sich Schauer oder Gewitter, die besonders durch Starkregen örtlich unwetterartig ausfallen können. Einzelne, mitunter kräftige Schauer und Gewitter entwickeln sich aber auch im übrigen Land. Der Wind weht heute schwach bis mäßig aus Nord bis Ost und bei Gewittern kann es Sturmböen geben. Und auch in der Nacht sind einige Schauer und Gewitter unterwegs. Da drohen vor allem vom Süden bis in die Mitte lokale Unwetter durch große Regenmengen. Ja, und da kann es dann mal innerhalb von kurzer Zeit 30 Liter Regen auf den Quadratmeter geben. Die Höchstwerte reichen heute zum Teil in schwüler Luft von 21 Grad an der Nordsee bis 32 Grad am Oberrhein. Nachts können wir dann aufatmen und durchlüften. Am Inn werden es jedoch noch mal 20 Grad. Ansonsten haben wir meistens Temperaturen so zwischen 16 und 18 Grad mit den kühlsten Werten in der Eifel mit 12 Grad. Ja, mit Schauern und auch mit Gewittern startet dann auch der Monat Juli. Am Mittwoch im Osten und im Südosten zahlreiche Schauer und Gewitter mit Unwetterpotenzial durch Starkregen. Im Südosten auch Sturmböen. Regional kann es auch mal längere Zeit regnen. Auch im Norden hier und da kräftige Schauer und Gewitter. Am Donnerstag in der Südosthälfte überwiegend freundlich, sonst aber wechselhafter. Gelegentlich Schauer und zum Teil wird es windig. Und am Freitag Richtung Südwesten oft sonnig. Im Norden und im Nordosten sowie an den Alpen einzelne Schauer und in der Nordosthälfte weiterhin windig bei 19 bis 28 Grad. Ja, so viel also vom Wetter für den Augenblick.

0: Guten Tag, willkommen bei Tagesschau 24. Die deutsche Fußballnationalmannschaft hat ihre Fans bei der dritten Weltmeisterschaft in Folge enttäuscht. Nach dem Vorrundenaus 2018 und 2022 war diesmal im 16. Finale Schluss. Gegen Paraguay unterlag sie im Elfmeterschießen.
1: Auweia. WM aus im 16. Finale, 4:5 nach Elfmeterschießen gegen Paraguay. Deutschland fährt nach Hause. Die Zukunft vom Bundestrainer offen.
2: Ich bin jetzt keiner, der sich hier sitzt und sagt, ich drehe jetzt zurück, nur weil wir ausgeschieden sind. Sondern wenn der DFB möchte, dass ich weitermache, dann mache ich auch weiter.
1: Doch sein Team liefert kaum Argumente. Deutschland in Weiß, keiner bei Enciso. Paraguay führt nach 42 Minuten. Bundestrainer Julian Nagelsmann sieht im zweiten Abschnitt nach der Flanke von Wirtz immerhin den Ausgleich für sein Team. Kai Havertz mit seinem dritten Turniertor. 1:1 auch nach Verlängerung. Deutschland vergibt aber insgesamt 3 Elfmeter. Hier versemmelt Ta. José Canale befördert Paraguay ins Achtelfinale. Der Außenseiter jubelt. Von diesem Schock wird sich die deutsche Mannschaft so schnell nicht erholen.
0: Heute ist der letzte Tag, an dem der Tankrabatt noch gilt. Die Steuersenkung endet um Mitternacht. Sie sollte Benzin und Diesel etwa 17 Cent günstiger machen. Die Bundesregierung wollte damit gestiegene Energiepreise infolge des Iran-Krieges abfedern. Da die Tankstellen ihre Spritpreise inzwischen nur noch einmal am Tag anheben dürfen, wird das Ende des Tankrabatts wohl erst morgen Mittag spürbar sein. Einen Tag nach den tödlichen Schüssen von Stade laufen die Ermittlungen zu der Gewalttat. In der niedersächsischen Stadt ist die Spurensicherung vor Ort. Der Tatort, eine Mutter-Kind-Wohngruppe, bleibt dafür voraussichtlich noch den ganzen Tag gesperrt. Im Laufe des Tages soll entschieden werden, ob gegen den festgenommenen 45-Jährigen Haftbefehl beantragt wird. Der Mann soll gestern 4 Frauen und 2 Männer erschossen haben, offenbar wegen eines Sorgerechtsstreits.
3: Momente, die man nie erleben möchte. Verzweiflung, Trauer, Ohnmacht. Gelbe Markierungen auf dem Kopfsteinpflaster, Spurensicherer in weißen Anzügen und mit Atemschutzmaske. Eine beschauliche Straße im niedersächsischen Stade, nun ein Tatort. Direkt nach dem Notruf eilt die Polizei zu der Jugendhilfeeinrichtung.
4: Nachdem das ziemlich schnell gelungen ist, konnten die Einsatzkräfte zunächst eben auf grausame Art und Weise erschossen 4 Tote vor Ort sofort feststellen. Eine weitere Person ist im Verlauf der Reanimation vor Ort verstorben und eine weitere Person ist später ihren schweren Verletzungen erlegen.
3: Motiv der Tat, laut ersten Ermittlungen, ein Sorgerechtsstreit um ein 3 Monate altes Mädchen. Mutter und Baby waren in der Einrichtung untergebracht. Sie sind unverletzt. Der mutmaßliche Täter war zu einem Gespräch vor Ort.
4: Alle Getöteten sind Erwachsene und sind keine Menschen, die in der Einrichtung Schutz gesucht haben oder die dort in einer Jugend- und Kindereinrichtung waren, sondern es sind ausschließlich Mitarbeitende der Jugendeinrichtung, ein privater Träger oder des Jugendamtes.
3: Der Tatverdächtige flüchtete zunächst. Die Polizei schoss mehrfach, um ihn zu stoppen. Dramatische Momente auf der Bundesstraße.
5: Man soll laufen, laufen. Keiner wusste, was los gewesen ist. Und dann hat man natürlich die Anweisung der Polizei befolgt.
3: Zum Täter ist bislang nur bekannt, er ist 45 Jahre alt, in Deutschland geboren mit türkischen Wurzeln. Er sei polizeibekannt, aber nicht als gewalttätig. Woher er die Waffe hatte, warum er schoss, die Rekonstruktion der Tat, sie wird noch Wochen dauern.
0: Zu der Gewalttat in Stade hat mein Kollege Karl-Georg Salzwedel am Vormittag mit Susanne Prätor gesprochen. Sie ist Professorin an der Polizeiakademie Niedersachsen und nicht mit den Ermittlungen befasst. Aber sie hat versucht, sich ihrer Expertise als Wissenschaftlerin einzuordnen, warum jemand 6 Menschen tötet.
6: Also zunächst einmal muss man sagen, das ist ein extrem außergewöhnlicher und dramatischer Fall und etwas, was Gott sei Dank sehr, sehr selten passiert und damit auch schwierig zu erklären ist. Also da müssen schon einige Dinge zusammenkommen. Da muss jemand möglicherweise in einer psychischen Ausnahmesituation sein, das Gefühl haben, mit dem Rücken an der Wand zu stehen und sich nicht mehr anders zu helfen wissen als durch so eine Handlung. Das passiert sehr, sehr selten und vielfach treten ja solche Entscheidungen, Sorgerechtsentscheidungen werden getroffen, ohne dass solche gravierenden Handlungen dann daraus folgen. Also das ist sehr ungewöhnlich und damit umso schwerer zu erklären auch.
7: Der Tatverdächtige ist laut Polizei in der Vergangenheit bereits auffällig gewesen, allerdings mit den Delikten aus dem Bereich der Bedrohung, mit anderen Worten offenbar nicht aus dem Bereich schwere Gewaltdelikte. Welche Erklärung gibt es da? Zuerst Bedrohung, jetzt ein Tötungsdelikt mit 6 Opfern.
6: Auch das ist relativ ungewöhnlich, dass es quasi überhaupt keine einschlägige Vorbelastung gibt. Normalerweise sind Menschen schon mehrfach mit bestimmten Gewalttaten in Erscheinung getreten. Es steigert sich dann eine bestimmte Form von Gewalt. Auch das macht diesen Fall sehr ungewöhnlich, weil normalerweise eine Vorgeschichte von Gewalt vorhanden ist. Und es spricht ein bisschen dafür, das weiß man auch aus der Forschung, dass bestimmte Situationen, in denen beispielsweise eine Trennung ansteht von einem Paar oder auch Sorgerechtsentscheidungen anstehen, dass sowas dazu führen kann, dass jemand sich nicht mehr anders zu helfen weiß, weil er möglicherweise oder weil man schon damit rechnet, dass die Entscheidung zu den eigenen Ungunsten ausfallen wird.
7: Zur Tatwaffe ist öffentlich noch nicht viel bekannt. Bekannt ist aber, dass der Tatverdächtige nicht allein vom Tatort geflohen ist, sondern gefahren wurde. Worauf deutet das für Sie hin? Er hatte eine Tatwaffe, auch wenn wir nicht wissen, was das für eine genau war. Es gab jemanden, der ihn weggefahren ist. Es gab ein Fluchtfahrzeug. Wie planvoll war diese Tat?
6: Also, ja, ohne konkret was zu diesem Fall jetzt im Detail sagen zu können, spricht es insgesamt dafür, wenn so bestimmte Faktoren gegeben sind, wie es gibt ein Fluchtfahrzeug, es gibt eine Waffe, dass es natürlich nicht völlig aus dem Affekt heraus begangen sein wird, sondern dass man muss sich eine Waffe erstmal besorgen, man muss sich erstmal ein Fluchtfahrzeug besorgen, und von daher spricht das schon tatsächlich für eine gewisse Planung der Tat, beziehungsweise für ein Antizipieren von, hier kommt eine Entscheidung oder hier wird es möglicherweise eine Entscheidung in nächster Zeit geben, mit der die Person sehr unzufrieden sein wird und wo sie sich nicht anders zu helfen weiß.
7: Von Interesse ist ja auch die Fahrerin des Fluchtfahrzeugs. Das ist eine 65-Jährige, die laut Polizei eine enge Beziehung zu der Familie habe. Soweit sich das aus der Ferne sagen lassen kann, welche Rolle spielte sie im Hinblick auf den Tatverdächtigen und die Tat?
6: Das kann ich so aus der Ferne nicht sagen. Also zu dieser konkreten Person liegen mir keine Informationen vor. Von daher ist es schwierig, das irgendwie inhaltlich oder auch auf Basis von Forschung einzuordnen. Ist schwierig.
7: Die Ermittlungsarbeit der Polizei in Stade steht ja noch relativ am Anfang. Trotzdem einmal nachgefragt aufgrund Ihrer Erfahrung als Wissenschaftlerin an der Polizeiakademie. Macht sich ein Täter vor der Tat Gedanken, was er mit so einer grauenhaften Tat bezweckt und anrichtet, was er für ein Leid über die Opfer und deren Angehörigen bringt und welche Folgen so eine Tat auch für sein eigenes Leben hat?
6: Naja, ich frage mal andersrum. Wenn sich jemand darüber Gedanken machen würde, dann würde er diese Tat wahrscheinlich nicht begehen. Wenn einem klar wäre, welche Tragweite bestimmte Entscheidungen im Leben haben und dass das auch mit hohen Haftstrafen einhergehen kann und dass das viel Leid über die Personen bringt, dann könnte man so eine bestimmte Handlung nicht begehen. Also es liegt ein bisschen in der Natur der Sache, dass man nicht so weit denkt, was für Folgen daraus entstehen können, sonst könnte man so eine Handlung nicht begehen.
7: Sagt Susanne Prätor, Professorin an der Polizeiakademie Niedersachsen. Ich danke Ihnen für dieses Gespräch.
6: Sehr gern.
0: In Deutschlands Wäldern hat es im vergangenen Jahr wieder deutlich mehr gebrannt. Die Zahl der registrierten Waldbrände lag mit 1.175 mehr als doppelt so hoch wie im Jahr 2024. Das geht aus der Statistik des Bundesinformationszentrums Landwirtschaft hervor. Grund dafür war das besonders trockene Frühjahr 2025. Die gesamte verbrannte Fläche betrug 2.626 Hektar. Das entspricht in etwa der Größe der Nordseeinsel Norderney. Vor allem ein Großbrand in der sächsischen Gorischheide Anfang Juli habe sich ausgewirkt. Allein hier verbrannten mehr als 1.800 Hektar. Bei knapp jedem fünften Brand gehen die Ermittler von einer vorsätzlichen Brandstiftung aus. In Venezuela ist die Zahl der Todesopfer nach den schweren Erdbeben in der vergangenen Woche laut Behörden auf mehr als 1.700 gestiegen. Tausende Menschen werden noch vermisst. Nachbeben erschweren die Suche nach Überlebenden. Inzwischen sind weitere internationale Hilfsteams eingetroffen. Nach Reparaturarbeiten durch das US-Militär wurde der Hafen der besonders zerstörten Stadt La Guajira wieder eröffnet.
8: Erhobene Fäuste, das Signal für absolute Stille. Dann ziehen Spürhunde los, aus Holland, aus Großbritannien. Retter starten an diesem Gebäude in La Guaira einen letzten Versuch, Überlebende zu orten. Bei der Hitze zwischen eng aufeinander gestapelten Böden scheint die Chance minimal, dass noch Menschen leben. Als die Profis ohne Erfolg abziehen, kommen die Angehörigen, um wenigstens noch die Leichen zu bergen. Meine Verwandten sind da drin. Sie haben sich umarmt und sind so gestorben. Auch die ehrenamtlichen Retter vom THW arbeiten unter Hochdruck, suchen systematisch Gebiet für Gebiet nach Hilfesuchenden ab. Während Hund Sippo im Camp ausruhen darf, er konnte gestern keine Lebenden mehr orten.
9: Die extreme Hitze und Schwüle, das macht den Hund dann ist manchmal nach 5 Minuten Ende. Dann muss er in Ruhe gehen, muss abgekühlt werden in den Schatten.
8: Solche Bilder grenzen nun fast an ein Wunder. Helfer aus Mexiko und El Salvador retten einen 21-Jährigen. Nach 5 Tagen unter Trümmern. Etwa 50.000 Menschen werden aber noch vermisst. Zehntausende haben ihr Zuhause verloren. Überleben derzeit auch, weil Landsleute Essen und Kleidung spenden. Die Helfer vom THW dagegen können nur noch wenig tun und werden wohl bald nach Hause fahren.
10: Der Weg zurück in die Realität zu Hause ist schwieriger. Der dauert länger und ich habe keinen Raum für Diskussionen, die wir haben, wo wir denken, das sind Probleme, wenn man aus so einem Einsatz kommt und echte Probleme gesehen hat.
8: Venezuela steht noch ein langer Weg bevor. Der Wiederaufbau kann Jahre dauern und das Trauma des Erdbebens dürfte lange bleiben.
11: Der Juni lässt es am letzten Tag im Monat noch mal so richtig krachen mit örtlich Schauern und auch Gewittern. Dazu gleich etwas mehr. Zunächst aber schauen wir uns an, wie der Monat Juni meteorologisch ausgefallen ist. Der Juni 2026 war der zweitwärmste seit Beginn der Wetteraufzeichnungen, also seit dem Jahr 1881. Wir hatten im Juni eine Mitteltemperatur von 19,5 Grad. Nur 2019 war es mit einer Mitteltemperatur von 19,8 Grad noch wärmer gewesen. Wir haben noch mal die Spitzenwerte markiert. In Koschen hat es einen Allzeittemperaturrekord gegeben von 41,7 Grad. Und in einer Nacht gab es dann die Rekordtemperatur von 29,4 Grad in Koschen. Das ist übrigens die wärmste Nacht, die jemals über dem 50. Breitengrad gemessen worden ist. Ja, es wird jetzt aber erstmal nicht mehr ganz so heiß. Von Nordwesten greift heute im Laufe des Tages zudem ein Tiefausläufer auf uns über, weshalb wir es heute eher mit wechselhaftem Sommerwetter zu tun haben. Nachts werden die Schauer und Gewitter häufiger und die können sich dann zu Unwettern ausbauen, insbesondere durch Starkregen. Ja, tagsüber wechseln sich heute sonnige Momente ab mit zum Teil dichten Wolken. Vor allem in der Südosthälfte entwickeln sich Schauer oder Gewitter, die besonders durch Starkregen örtlich unwetterartig ausfallen können. Einzelne, mitunter kräftige Schauer und Gewitter entwickeln sich aber auch im übrigen Land. Der Wind weht heute schwach bis mäßig aus Nord bis Ost und bei Gewittern kann es Sturmböen geben. Und auch in der Nacht sind einige Schauer und Gewitter unterwegs. Da drohen vor allem vom Süden bis in die Mitte lokale Unwetter durch große Regenmengen. Ja, und da kann es dann mal innerhalb von kurzer Zeit 30 Liter Regen auf den Quadratmeter geben. Die Höchstwerte reichen heute zum Teil in schwüler Luft von 21 Grad an der Nordsee bis 32 Grad am Oberrhein. Nachts können wir dann aufatmen und durchlüften. Am Inn werden es jedoch noch mal 20 Grad. Ansonsten haben wir meistens Temperaturen so zwischen 16 und 18 Grad mit den kühlsten Werten in der Eifel mit 12 Grad. Ja, mit Schauern und auch mit Gewittern startet dann auch der Monat Juli. Am Mittwoch im Osten und im Südosten zahlreiche Schauer und Gewitter mit Unwetterpotenzial durch Starkregen. Im Südosten auch Sturmböen. Regional kann es auch mal längere Zeit regnen. Auch im Norden hier und da kräftige Schauer und Gewitter. Am Donnerstag in der Südosthälfte überwiegend freundlich, sonst aber wechselhafter. Gelegentlich Schauer und zum Teil wird es windig. Und am Freitag Richtung Südwesten oft sonnig. Im Norden und im Nordosten sowie an den Alpen einzelne Schauer und in der Nordosthälfte weiterhin windig bei 19 bis 28 Grad. Ja, so viel also vom Wetter für den Augenblick.
0: Wir kommen jetzt zu unserem Update zusammen mit Christian Saathoff aus der Tagesschau-Redaktion. Christian, lass uns doch einmal darauf schauen, was wir wissen zu den Vorfällen in Stade. 5 Menschen sind in einer Jugendhilfeeinrichtung getötet worden. Ein weiteres 6. Opfer starb später im Krankenhaus. Als tatverdächtig gilt ein 45-jähriger Mann. Er wurde festgenommen und eine 65-jährige Frau kam in Gewahrsam. Was ist denn bisher über die Hintergründe der Tat bekannt?
12: Ja, noch gibt es viele offene Fragen, aber klar ist, dass diese Tat stattgefunden hat in einer Hilfe in einer Einrichtung, eine Art Beratung für junge Mütter und ihre Kinder in der Innenstadt von Stade. Wir sehen hier auch nochmal das Gebäude, das auch heute weiterhin noch untersucht wird, wo noch Spurensicherung stattfindet. Und du hast es schon gesagt, 6 Personen, 4 Frauen, 2 Männer sind dort erschossen worden. 3 von ihnen waren offenbar vom Jugendamt Region Hannover extra nach Stade gereist, weil sie einen Termin hatten für ein Beratungsgespräch, auch mit dem Tatverdächtigen, der festgenommen wurde. Es geht um einen Sorgerechtsstreit um die 3 Monate alte Tochter des Tatverdächtigen. Die war nach Informationen von NDR und WDR zuvor aus der Familie entnommen worden, durfte dann aber wieder zurück, aber nicht in den Wohnort der Familie bei Hannover, sondern eben in diese Mutter-Kind-Wohngruppe, in diese Einrichtung in Stade. Und nach Informationen von NDR und WDR sollte es eben auch um die Tochter gehen, um diesen Sorgerechtsstreit. Ein sogenanntes Hilfeplangespräch war für Montag als Termin angesetzt, wozu der Tatverdächtige eben dann auch erschienen ist.
0: Wie hat man sich so ein Hilfeplangespräch vorzustellen? Was ist das?
12: Ein Hilfeplangespräch ist Teil eines Hilfeplanverfahrens, das im Sozialgesetzbuch festgelegt ist. Da geht es darum, wie bei Problemen der Staat zum Beispiel in Form des Jugendamtes dann welche Art von Leistung und Hilfe ein Kind und seine Familie dann bekommen sollen. Und dazu gehören eben auch solche Gespräche, wo man dann das weitere Vorgehen bespricht. Ich hatte schon gesagt, das Kind war vom Jugendamt in Obhut genommen. Auch das ist ein schwerwiegender Schritt, der eigentlich nur bei 3 Gründen überhaupt in Frage kommt, wenn ein Kind oder ein Jugendlicher selbst um Hilfe bittet, wenn unbegleitete ausländische Minderjährige aufgegriffen werden oder wenn eben dringende Kindeswohlgefährdung wahrscheinlich ist. Und vermutlich war es tatsächlich dieser Punkt, der dann in diesem Fall der ausschlaggebende Grund war für das Gespräch und für die Inobnahme.
0: Ja, der Tatverdächtige war der Polizei bekannt, allerdings bisher nicht als Gewalttäter. Nun berichtet aber der Spiegel, der Mann habe seine 3 Monate alte Tochter geschüttelt. Was weißt du darüber?
12: Da muss man vielleicht noch mal vorwegschicken, dass eben Kinder in diesem noch sehr, sehr jungen Alter, Babys, eben niemals unter keinen Umständen geschüttelt werden dürfen, weil sie überhaupt noch nicht die Muskulatur haben, um solche schweren Erschütterungen auszuhalten. Also das ist extrem gefährdend für kleine Kinder. Und nach Spiegelinformationen ist aber vermutlich das passiert. Ein Arzt soll dieses Baby untersucht haben und dabei entsprechende Verletzungen festgestellt haben, was eben wiederum auch für diese Kindeswohlgefährdung spricht, die dann eine Inobhutnahme auch wahrscheinlich macht. Die Mutter des Kindes lebt offenbar von dem Mann getrennt, sollte da aber auch zu diesem Termin kommen. Und der Mann selber, so berichtet es wiederum der Spiegel, hatte selber schon ein Ermittlungsverfahren wegen Bedrohung. Du hast gesagt, er war nicht als absolut gewalttätig aufgefallen. Und auch dieses Ermittlungsverfahren hat offenbar nicht zu einer Verurteilung geführt.
0: Kommen wir noch zu einem weiteren Thema. Aufgrund des heutigen Termins, heute um Mitternacht, läuft der Tankrabatt aus. Er galt für die Monate Mai und Juni. In der kommenden Nacht läuft er also aus. Wie fällt die Bilanz denn nach 2 Monaten aus?
12: Ja, wenn man sich so umhört, eher schlecht. Das sieht zumindest das Bundeskartellamt so, dass heute noch mal ein Bericht in der Tendenz bestätigt hat, der gestern vom IFO-Institut kam. Demzufolge wurde dieser Tankrabatt eben nicht immer und nicht vollumfänglich an die Autofahrer weitergegeben. Das IFO-Institut hat das auch entsprechend mit Zahlen belegt und gesagt, es ging ja immer um 17 Cent, die der Preis im Durchschnitt gesenkt werden soll. Und bei Dieselfahrern sind eben nur 12 Cent entsprechend im Preis gesenkt worden. Weswegen ist das IFO-Institut auch richtig findet, dass der Rabatt nun dann wieder beendet wird. Die Mineralölindustrie weist das zurück und sagt, sie habe den Tankrabatt immer vollständig weitergegeben. Auf jeden Fall ist jetzt schon klar, das Ganze wird eine ganze Menge Geld gekostet haben, 1,6 Milliarden Euro. Das ist ja die Schätzung vom Bundesfinanzministerium, die das gekostet hat. Aber auch da gibt es noch keine endgültigen Zahlen.
0: Der Tankrabatt läuft ja erst um Mitternacht aus, doch schon heute sind die Preise ja spürbar angestiegen, oder?
12: Ja, und zwar heute wieder ab 12 Uhr mittags. Es gilt ja nach wie vor die Regel, dass Tankstellen nur einmal am Tag die Preise erhöhen dürfen. Und das haben heute schon am letzten Tag des Tankrabatts offenbar viele der Tankstellen in Deutschland auch genutzt. Der ADAC berichtet, dass es bundesweit bei Benzin einen Anstieg von 20,3 Cent pro Liter gab. Also das ist natürlich deutlich mehr als dieser Tankrabatt von 17 Cent. Beim Diesel sind es laut ADAC sogar 24 Cent pro Liter. Also da ist es deutschlandweit teils extrem weit nach oben gegangen. haben. Es gibt aber Unterschiede, das ist nicht flächendeckend. Es gibt auch Tankstellen, die offenbar wenig oder gar nicht den Preis entsprechend angezogen haben. Und das natürlich vor dem Hintergrund, dass die Ölpreise weltweit gesehen insgesamt schon seit Ende Mai wieder sinken. Also das wird vermutlich bei vielen Autofahrern auch heute, die das nicht mehr geschafft haben, vor 12 zu tanken und auch in den kommenden Tagen sicherlich noch für einigen Ärger sorgen.
0: Ja, vielen Dank für diese Information. Christian Saathoff.
12: Gerne.
0: Der Verfassungsschutz sieht eine wachsende Gefahr durch Rechts- und Linksextremismus in Deutschland. Der Rechtsextremismus bleibe dabei die größte Bedrohung für die Demokratie, heißt es im heute veröffentlichten Verfassungsschutzbericht für das Jahr 2025. Darin warnt Bundesinnenminister Dobrindt auch vor einem neuen Höchststand gewaltorientierter Linksextremisten. Unverändert stellte auch der islamistische Terrorismus eine Bedrohung dar. Zur Lage in Deutschland erklärte Dobrindt:
13: Ausländische Aktivitäten in Deutschland, sie steigen. Mitteilungen und Erkenntnisse von Anschlagsvorbereitungen, sie steigen. Zahlen gewaltbereiter Extremisten steigen. Man kann diese Bedrohungslage an vielen Elementen zeigen. Ich habe Ihnen ein Element auch mal mitgebracht, um das zu verdeutlichen. Wir haben mal auf der Grafik hier dargestellt, das Personenpotenzial gewaltorientierter linksextremistischer und rechtsextremistischer Gruppen. Bei beiden Gruppen sieht man hier sowohl bei den Linksextremisten als auch bei den Rechtsextremisten, dass das gewaltbereite Potenzial deutlich ansteigend ist. Wir sehen das unterschiedliche Niveau von Rechtsextremisten und Linksextremisten. Entscheidend ist aber hier, dass wir in beiden Phänomenbereichen deutlich steigende Zahlen haben.
0: Und wir wollen den diesjährigen Verfassungsschutzbericht und seine Analysen nun einmal einordnen. Dafür spreche ich jetzt mit Gudrun Heinrich von der Uni Rostock. Sie leitet dort die Arbeitsstelle Politische Bildung und Demokratiepädagogik. Guten Tag, Frau Heinrich.
14: Ja, guten Tag. Grüße Sie.
0: Wir haben es gehört, die Zahl rechtsextremistischer Personen hat in 3 Jahren um 50% zugenommen. Wodurch erklären Sie sich diesen deutlichen Zuwachs?
14: Also erstmal ist es wichtig, dass wir gucken,

0: was da abgebildet ist. Was der Verfassungsschutzbericht abbildet, sind Menschen, die sich radikalisiert haben und Menschen, die bereit sind, dafür einzustehen. Also keine Einstellungsuntersuchung, sondern die zeigen die Menschen, die in ihrem Verhalten rechtsextrem sind. Das ist erstmal wichtig zu wissen, dass es nicht um das gesamte Potenzial geht. Erklären lässt sich das, wenn man auf den klassischen Weg einer Radikalisierung schaut. Also Menschen, die ihre Bedürfnisse nicht mehr befriedigt sehen, das Bedürfnis nach Anerkennung, das Bedürfnis nach Selbstkontrolle, Selbstwirksamkeit. Und wenn ich das Gefühl habe, ganz subjektiv, dass mir dem nicht mehr entsprochen wird, bin ich offen für Geschichten, für Narrative, die mir das erklären. Und da sehen wir eine deutliche Zunahme an Akteuren, die diese Geschichten bedienen. Ihr seid nicht schuld, die Eliten sind schuld, die Migranten sind schuld, die Menschen, die anders leben, sind schuld. Wenn ihr euch in eurer Männlichkeit nicht mehr sicher fühlt, dann sind die Feministinnen schuld. Also diese Narrative werden immer mehr, werden immer stärker und die greifen auf dieses Bedürfnis, diese subjektive Bedürfnisunzufriedenheit. Und wenn dann noch Organisationen dazukommen, die mir sagen, bei mir bist du was wert, bei mir bist du sicher, dann kommt es zu so einer Radikalisierung. Und wir sehen, dass die Polykrisen, in denen wir stecken, diese vielfachen Krisenerscheinungen letztendlich das weiter getriggert haben in den letzten Jahren.
1: Ja, allein über den Begriff der Selbstwirksamkeit oder der nicht mehr als ausreichend empfundenen Selbstwirksamkeit könnten wir stundenlang sicher sprechen. Ich möchte jetzt noch mal darauf zu sprechen kommen, dass der Verfassungsschutzbericht die meisten Rechtsextremistinnen und Extremisten der AfD zurechnet. Ist die AfD das Hauptsammelbecken für Rechtsextremisten in Deutschland?
0: Da kommt drauf an, was ich als Rechtsextremisten ansehe. Der Verfassungsschutzbericht zeigt ja, wie viele unterschiedliche Gruppierungen es gibt, wie viele rechtsextreme einzelne Parteien, Kameradschaften und andere Strukturen es gibt. Und da muss man sehr genau gucken, was schaue ich mir da genau an. Ich würde die AfD als Rechtsaußenpartei charakterisieren, die eben in hohem Maße aktiv ist, wenn es um das Bedienen dieser Narrative geht, die eben dann verfangen und dann Türen öffnen in eine klassisch rechtsextreme bis hin auch rechtsextrem gewaltbereite Szene. Da würde ich die Hauptfunktion der AfD im Moment sehen.
1: Also eine Art Scharnierfunktion, wenn ich Sie richtig verstehe.
0: Genau, sie bereitet letztendlich, sie macht ein Angebot, was auf ein Bedürfnis stößt und dieses Angebot wird eben angenommen und geht dann in unterschiedliche Richtungen.
1: Nun wird ja in Sachsen-Anhalt im September gewählt. Die AfD hat Chancen, dann die Regierung zu stellen. Was würde denn ein Erfolg der AfD für den Rechtsextremismus in Deutschland bedeuten?
0: Das ist schwierig zu sagen. Natürlich, da bereiten sich ja auch schon viele drauf vor, würde es bedeuten, dass ein Landesamt für Verfassungsschutz unter einer AfD-Regierung steht. Vor allen Dingen große Sorge bereitet, dass viele der Präventions- und Interventionsprogramme im Bereich der Demokratiebildung gefährdet sind. Ganz zentral finde ich aber, dass wir auf die nicht nur auf die engere politische Entwicklung gucken, sondern auf die gesellschaftliche, dass Menschen, die zu potenziellen Opfergruppen gehören, Menschen mit Migrationshintergrund, queere Personen, andere, die einfach anders leben wollen, dass die in so einer gesellschaftlichen Stimmung dann deutlich stärker bedroht sind. Und die Auswirkungen, die eine AfD-Mehrheit politisch bringt, ist das eine, was Parlament und Gesetzgebung betrifft, aber auch was die gesellschaftliche Stimmung in so einem Land betrifft.
1: Die rechtsextremistische Szene nimmt ja gezielt Einfluss auf die nächste Generation über Familienfeste und Kinderlager und Jugendlager. Sie, Frau Heinrich, forschen unter anderem auch dazu, wie man Rechtsextremismus pädagogisch begegnen kann. Gibt es da erfolgversprechende Wege?
0: Ich glaube, dass wir Mut haben müssen für den Paradox, dass angesichts einer Demokratie unter Druck wir mehr Demokratie wagen müssen, dass wir eben es schaffen, dass diese subjektive Unbefriedigung der Bedürfnisse, dass diese Bedürfnisse, von denen die Menschen glauben, sie sind nicht befriedigt, dass wir dem was entgegenstellen und dass wir sagen, Demokratie ist in der Lage, diese Bedürfnisse zu befriedigen oder dir zu ermöglichen, dass das gar nicht ein Problem für dich wird. Natürlich haben wir alle im Moment einen Kontrollverlust durch die gesellschaftlichen, durch die politischen, auch internationalen Krisen. Aber Demokratie muss sagen, wir lernen gemeinsam damit umzugehen. Deswegen sagen wir, im Blick auf die Prävention, mehr Demokratie wagen, mehr Demokratiebildung, miteinander sprechen, ins Gespräch zu kommen und Ambiguitätstoleranz, zu üben, wie kann ich demokratisch auf unbefriedigte, Situationen.

0: ein demokratisches Gegennarrativ kennen und sich entscheiden können. Dass es also nicht das Antidemokratische, das Undemokratische alleine steht. Wir können niemanden zwingen dazu, Demokratin zu werden. Aber wir können dafür arbeiten, dass die Menschen die Chance haben, das wahrzunehmen und aus einem Selbstbewusstsein heraus, dass Demokratie die richtige Antwort ist.
1: Kommen wir noch zur linken Seite des Spektrums. Die Zahl linksextremistischer Personen hat nur verhältnismäßig leicht zugenommen. Die absolute Zahl ist laut Verfassungsschutzbericht etwas geringer als die rechtsextremistischer Personen. Welche Gefahr geht denn für die demokratische Grundordnung von Linksextremismus aus?
0: Wenn Linksextremismus ein echter Extremismus ist, dann geht da natürlich eine große Gefahr davon aus, weil auch ein Linksextremismus sich gegen die freiheitlich-demokratische Grundordnung richtet und auch die Gleichheit ablehnt im Sinne von, das ist die Meinungsfreiheit. Wenn ich extremistisch bin, dann habe ich was gegen die Meinungsfreiheit. Wenn ich gegen die freiheitlich-demokratische Grundordnung bin, habe ich etwas gegen das Recht auf Opposition. Und das ist eine große Gefahr für die Demokratie. Wir müssen aber genau gucken, was da als Linksextremismus eingeschätzt wurde. Ich sehe da sehr viel auch in der Frage von Koradikalisierung, dass also aus dem Kampf, Begriff, den ich gar nicht mag, aber aus dem Kampf gegen Rechtsextremismus sich dann eine Radikalisierung in den Linksextremismus hinein auch ergeben kann. Und auch da müssen wir aufpassen, dass wir dem nicht Vorschub leisten.
1: Das waren Einordnungen von Gudrun Heinrich von der Uni Rostock. Sie leitet dort die Arbeitsstelle Politische Bildung und Demokratiepädagogik. Vielen Dank für Ihre Zeit.
0: Sehr gerne.
1: Einen Tag nach den tödlichen Schüssen von Stade laufen die Ermittlungen zu der Gewalttat. In der niedersächsischen Stadt ist die Spurensicherung vor Ort. Der Tatort, eine Mutter-Kind-Wohngruppe, bleibt dafür voraussichtlich noch den ganzen Tag gesperrt. Im Laufe des Tages soll entschieden werden, ob gegen den festgenommenen 45-Jährigen Haftbefehl beantragt wird. Der Mann soll gestern 4 Frauen und 2 Männer erschossen haben, offenbar wegen eines Sorgerechtsstreits.
2: Momente, die man nie erleben möchte. Verzweiflung, Trauer, Ohnmacht. Gelbe Markierungen auf dem Kopfsteinpflaster, Spurensicherer in weißen Anzügen und mit Atemschutzmaske. Eine beschauliche Straße im niedersächsischen Stade, nun ein Tatort. Direkt nach dem Notruf eilt die Polizei zu der Jugendhilfeeinrichtung.
3: Nachdem das ziemlich schnell gelungen ist, konnten die Einsatzkräfte zunächst eben auf grausame Art und Weise erschossen 4 Tote vor Ort sofort feststellen. Eine weitere Person ist im Verlauf der Reanimation vor Ort verstorben und eine weitere Person ist später ihren schweren Verletzungen erlegen.
2: Motiv der Tat, laut ersten Ermittlungen, ein Sorgerechtsstreit um ein 3 Monate altes Mädchen. Mutter und Baby waren in der Einrichtung untergebracht. Sie sind unverletzt. Der mutmaßliche Täter war zu einem Gespräch vor Ort.
3: Alle Getöteten sind Erwachsene und sind keine Menschen, die in der Einrichtung Schutz gesucht haben oder die dort in einer Jugend- und Kindereinrichtung waren, sondern es sind ausschließlich Mitarbeitende der Jugendeinrichtung, ein privater Träger oder des Jugendamtes.
2: Der Tatverdächtige flüchtete zunächst. Die Polizei schoss mehrfach, um ihn zu stoppen. Dramatische Momente auf der Bundesstraße.
4: Man soll laufen, laufen. Keiner wusste, was los gewesen ist. Und dann hat man natürlich die Anweisung der Polizei befolgt.
2: Zum Täter ist bislang nur bekannt, er ist 45 Jahre alt, in Deutschland geboren mit türkischen Wurzeln. Er sei polizeibekannt, aber nicht als gewalttätig. Woher er die Waffe hatte, warum er schoss, die Rekonstruktion der Tat, sie wird noch Wochen dauern.
1: Und ich spreche jetzt über die Tat und die womöglich Hintergründe mit meinem Kollegen Thees Jagels in Stade. Thees, Stück für Stück setzt sich das Geschehen rund um die Tat zusammen. Was ist denn der aktuelle Stand? Was kannst du uns berichten?
5: Ja, Polizei und Staatsanwaltschaft haben hier vor gut anderthalb Stunden nochmal die Presse informiert. Der Stand ist aber aktuell nicht wirklich neu. Also die Beamten planen nach wie vor eine Mordkommission einzurichten. Dies ist aber zum jetzigen Zeitpunkt noch nicht erfolgt, soll aber in Kürze erfolgen. Bekannt ist ja auch schon seit gestern, dass der mutmaßliche Täter, ein 45-Jähriger aus dem Raum Hannover, festgenommen wurde, sich im Polizeigewahrsam befindet. Genau. Und gestern wurde ja schon angekündigt, dass eventuell heute oder eben morgen das wäre juristisch die Zeitspanne, die möglich ist, auch ein Haftbefehl gegen ihn vollzogen wird oder ausgesprochen wird. Aber auch dazu

0: haben wir zum jetzigen Zeitpunkt noch keine neuen Informationen. Wir wissen lediglich, dass es sich bei den 6 Opfern ja ausschließlich um Mitarbeitende dieser Jugendeinrichtung handelt. 3 davon aus Hannover, 2 Männer, Entschuldigung, 2 Frauen und ein Mann vom Jugendamt der Region Hannover, der Region, aus der der mutmaßliche Täter ja eben auch kam. Die waren vom Jugendamt hierher gereist, weil sie schon davon ausgingen, dass es erforderlich sein könnte, hier mit einer großen Mannstärke oder Frau mit vielen Personen zumindest hier aufzutauchen für ein Gespräch mit diesem Mann, wo es ums Sorgerecht der 3 Monate alten Tochter ging.
1: Über den mutmaßlichen Täter liegen bereits polizeiliche Erkenntnisse vor. Welche sind das denn?
0: Ja, es war gestern ja bereits Thema bei der Pressekonferenz. Dort sagte die Polizei, er sei in der Vergangenheit polizeilich aufgefallen, vor allem mit Bedrohungen. Die erschienen wohl vor allem verbaler Natur gewesen zu sein. Er sei nicht besonders gewalttätig aufgefallen. Das war in etwa das Wording der Polizei hier gestern. Und nach Informationen des NDRs ist es so, dass dieser 45-Jährige aus der Region Hannover die Schusswaffe, mit der er diese 6 Menschen getötet hat, aus Berlin besorgt hat, wohl im Umfeld des Bahnhof Zoo dort. Das sind Informationen des NDR, die wir hier herausgefunden haben. Und das wirft natürlich weitere Fragen auf, wie man dort eine Waffe beschaffen kann und wie es dazu gekommen ist. Offenbar war es ja dann geplant, eine Waffe sich zu besorgen und sie mitzunehmen zu einem Termin mit Mitarbeitern des Jugendamts und dieser Jugendeinrichtung, wo es um Sorgerecht einer 3 Monate alten Tochter geht.
1: Ist denn mehr über diesen Sorgerechtsstreit bekannt, der als Hintergrund der Tat vermutet wird?
0: Auch da erreichen uns die Informationen nur kleckerweise, dass die Polizei und Staatsanwaltschaft bestätigen nur, es geht dort wohl ums Sorgerecht, 3 Monate alte Tochter. Nach NDR-Informationen ist es so, dass der Familie das Kind wohl zunächst weggenommen wurde, da es wohl möglicherweise geschüttelt wurde oder verletzt wurde und dass das dieser Hintergrund gewesen sein könnte. Dann war es wohl so, dass die Auflage gemacht wurde, dass die Kindsmutter mit diesem 3 Monate alten Baby, muss man ja sagen, in dieser Einrichtung hier in Stade untergebracht wurde, weit weg von Hannover und eben auch mit Entfernung zum Vater. Und gestern sollte es dann ein Gespräch mit allen Beteiligten geben, wo eben, wie schon bereits erwähnt, die Behörden und auch die Einrichtungen mit vielen Personen vor Ort waren, wo es eben um das weitere Vorgehen gehen sollte, die Perspektive vermutlich für das Kind, für den Umgang besprochen werden sollte. Und wie es ausgegangen ist, wissen wir leider. Der mutmaßliche Täter, der 45-Jährige aus der Region Hannover, der in Deutschland geboren ist und türkische Wurzeln haben soll, hat sich dazu entschieden, eine Schusswaffe mitzunehmen und eben 6 Personen dort zu töten.
1: Heute Abend findet ein Andachtsgottesdienst statt. Was hat denn die Tat bei den Menschen in Stade ausgelöst?
0: Ja, das merkte man gestern schon und heute umso mehr. Es ist eine große Betroffenheit hier in der Stadt. Die Menschen können diese unfassbare Brutalität auch dieser Tat nicht verstehen. Es handelt sich um eine Einrichtung, wo Frauen und Kinder Schutz suchen und dann passiert dort so etwas. Ja, um 18 Uhr soll hier hinter mir in der Kirche ein Trauergottesdienst stattfinden. Daran nimmt auch der niedersächsische Ministerpräsident teil, wird ein Grußwort halten. Geplant ist hier an die 6 Opfer zu gedenken, Kerzen anzuzünden, zudem soll auch für die Arbeit der Retter, die ja im Einsatz waren und für die das Ganze sicherlich auch Spuren hinterlässt, ein solches Bild aufzufinden, auch für die sollen Kerzen angezündet werden, ihnen soll seelischer Beistand geleistet werden, aber natürlich in erster Linie den Angehörigen, die teilweise auch hier heute vor Ort sein werden. Da bemühen sich alle Beteiligten drum, hier gut abgeschottet werden sollen, dass sie in Ruhe trauern können. Und die Kirche hat auch angekündigt, dass auch nach diesem Trauergottesdienst, der hier um 18 Uhr hinter mir stattfinden wird, die Kirche offen bleiben wird und eben ein Ort der Trauer sein soll oder Möglichkeit geben soll, dort in Ruhe zu trauern. Und eine Art Trauerstelle hat sich auch rund um den Tatort eingerichtet, wenn man das so sagen kann. Dort sind viele Personen hingegangen. Im Laufe des Tages haben dort schon Blumen abgelegt und fragen sich alle, wie so etwas passieren kann und warum. Und bis das begriffen werden kann hier vor Ort, wird es vermutlich

0: vermutlich noch dauern.
1: Das waren Eindrücke aus Stade von Thees Jagels. Vielen Dank dafür. Guten Tag, hier ist die Tagesschau in 100 Sekunden. WM aus für Deutschland. Die Fußballnationalmannschaft scheitert im 16. Finale an Paraguay. Das DFB-Team verlor nach Elfmeterschießen mit 4:5. Die Zukunft von Bundestrainer Nagelsmann gilt als offen. Deutschland vergab insgesamt 3 Elfmeter, den letzten Jonathan Tah. Paraguay verwandelt den Matchball und steht im Achtelfinale. Verfassungsschutzbericht für 2025 vorgestellt. Laut Bundesinnenminister Dobrindt steht Deutschland unter Druck. Es gebe mehr politische Extremisten. Den größten Teil machten weiterhin Rechtsextremisten aus. Auch die Zahl der gewaltorientierten Linksextremisten nehme zu. Die größte Bedrohung durch Sabotage und Spionage gehe von Russland aus. Auch Vorfälle aus China und Iran seien im Bericht verzeichnet. Ermittlungen nach Schüssen in Stade. Die Staatsanwaltschaft entscheidet heute, ob sie Haftbefehl gegen den Tatverdächtigen beantragt. Es handelt sich um einen 45-Jährigen, der in Deutschland geboren und türkischer Staatsbürger ist. Hintergrund ist offenbar ein Sorgerechtsstreit. Bei dem Angriff gestern wurden 6 Menschen getötet. Sie waren Mitarbeitende einer Mutter-Kind-Einrichtung. Zahl der Arbeitslosen im Juni leicht gesunken. Laut Bundesagentur für Arbeit waren 2,936 Millionen Menschen ohne Job. Das sind 15.000 weniger als noch im Mai, aber 22.000 mehr als im Vorjahresmonat. Die Arbeitslosenquote sank auf 6,2%. Damit fällt die Frühjahrsbelebung am deutschen Arbeitsmarkt nur verhalten aus. Tankrabatt läuft heute um Mitternacht aus. Die Bundesregierung hatte ihn eingeführt, nachdem die Energiepreise infolge des Irankrieges stark angestiegen waren. Er sollte die Verbraucher um etwa 17 Cent pro Liter entlasten. Weiterhin dürfen die Preise nur um 12 Uhr mittags angehoben werden. Das Wetter? Morgen im Osten zunächst viele Wolken und zum Teil gewittriger Regen. Örtlich noch Unwetter möglich. Sonst mal Sonne, mal Wolken. Höchstwerte 18 bis 29 Grad. Die Deutsche Bahn muss künftig Wettbewerbern im Fernverkehr mehr Kapazitäten auf gut ausgelasteten Strecken überlassen. Das hat die Bundesnetzagentur beschlossen. Demnach muss die zuständige Bahninfrastrukturtochter DB InfraGo 25-40% der Zugverbindungen an andere Unternehmen als die Fernverkehrssparte der Bahn vergeben. Mit dem Beschluss entspricht die Behörde einer zentralen Forderung von Italo. Das italienische Zugunternehmen plant für 2028 den Markteintritt in Deutschland. Italo will zunächst die Strecke München-Frankfurt-Köln-Dortmund im Stundentakt und München-Berlin-Hamburg alle 2 Stunden bedienen. Profitieren sollen davon die Fahrgäste. Die Bundesnetzagentur erhofft sich mehr Wettbewerb und damit niedrigere Ticketpreise. Der Anstieg der Verbraucherpreise hat sich im Juni abgeschwächt. Laut dem Statistischen Bundesamt liegt die Inflationsrate voraussichtlich bei 2,3%. Das heißt, die Preise für eine festgelegte Auswahl an Produkten und Ausgaben sind im Vergleich zum Juni des vergangenen Jahres um durchschnittlich 2,3% gestiegen. Im Mai hatte die Teuerung noch 2,6% betragen, im April 2,9%. Ein Grund für die Entwicklung sind die fallenden Ölpreise. Einmal im Jahr kommen Vertreterinnen und Vertreter aus Wirtschaft, Politik und Wissenschaft zum EZB-Forum im portugiesischen Sintra zusammen. Auf Einladung der Europäischen Zentralbank tauschen sie sich 3 Tage lang über aktuelle Entwicklungen und geldpolitische Themen aus. Mehr Informationen zur Konferenz hat unser Kollege Sami Ibrahim an der Frankfurter Börse.
2: Zum 13. Mal trifft sich die EZB mit Vertretern von Wirtschaft und Politik zum jährlichen Austausch in Sintra. Und dieses Mal platzt sie ein bisschen vor Stolz, wenn man der Präsidentin Christine Lagarde glauben darf. Sie sieht Europas Notenbank bei ihrer Willkommensrede gut aufgestellt. Der Euro sei die zweitwichtigste Währung der Welt, die EZB die zweitwichtigste Notenbank weltweit. Nach der US-Notenbank Fed selbstverständlich. Die Inflation sei zwar höher, als sich die Währungshüter das wünschen würden, doch man habe die Lage im Griff und sei bereit und fähig zu handeln. Der Werkzeugkasten, den die EZB dazu hat, ist mit den Krisen tatsächlich auch gewachsen. Die Euro-Schuldenkrise, zuvor die Bankenkrise, dann der vollumfassende Angriff Russlands auf die Ukraine mit den explodierenden Energiekosten und gestörten Lieferketten. Die EZB hat mehr und mehr Möglichkeiten hinzubekommen und sieht sich selbst auch gestärkt. Zuletzt hat sie diese neue Stärke nun nach dem Angriff Israels und der USA auf den Iran ausgespielt. Die Inflation ist massiv gestiegen, die Zinssätze der EZB auch. Man will den Fehler aus 2022 nicht noch einmal machen. Damals hat die Notenbank nicht reagiert und wurde viel kritisiert. Ihre neue Rolle sieht die EZB denn auch in mehr Verantwortung für Europa. Thema der Konferenz wird beispielsweise die künstliche Intelligenz und ihre Folgen sein. Und man will sich in Sachen Handelsstreit wappnen und dabei auch Stärke demonstrieren. Angriffe auf die Wirtschaft Europas sind schließlich auch Angriffe auf Europas Währung. Das Signal der EZB in Richtung Washington ist dabei klar. Leg dich nicht mit uns an.
1: Die Zahl der Arbeitslosen in Deutschland ist im Juni nur leicht gesunken. Laut Bundesagentur für Arbeit waren rund 2,936 Millionen Menschen ohne Job. Das sind knapp 15.000 weniger als noch im Mai, aber 22.000 mehr als im Vorjahresmonat. Die Arbeitslosenquote sank leicht auf 6,2%. Damit fällt die Frühjahrsbelebung am deutschen Arbeitsmarkt nur verhalten aus. Der Stellenmarkt bleibt aufgrund der konjunkturellen Lage und der Auswirkungen des Iran-Kriegs angespannt. Seit dem Bekanntwerden möglicher Stellenkürzungen bei Volkswagen wächst unter den Mitarbeitern die Sorge um die Zukunft ihrer Arbeitsplätze. Jüngsten Berichten zufolge könnten weltweit rund 100.000 Jobs wegfallen. Auch von möglichen Werksschließungen ist die Rede. Demnach stehen Hannover, Emden, Neckarsulm und auch Zwickau vor dem Aus. In dem sächsischen Traditionswerk sind aktuell etwa 8.000 Menschen beschäftigt.
0: Gedrückte Stimmung vor dem VW-Werkstor im sächsischen Zwickau. Von Feierabendlaune bei den Beschäftigten keine Spur.
3: Wenn die aus dem Tor rausgehen, die können ja nicht mehr abschalten. Die befassen sich auch in ihrer Freizeit damit. Und das trägt dann nicht dazu bei, die Gesundheit zu verbessern.
4: Es sind Existenzen, die hier dranhängen in der ganzen Region. Und wenn das hier im Bach runtergeht, denke ich mal, ist die Region tot.
0: Aktuell arbeiten bei VW Zwickau rund 8.000 Menschen, Zehntausende weitere bei Dienstleistern und Zulieferern. Ihre Jobs stehen und fallen mit dem Werk, das unter Branchenkennern als das modernste unter den VW-Standorten gilt.
5: Ich glaube, dass eine Standortschließung in der Regel der schlechteste aller Wege ist. Ein kleinerer Standort oder ein Standort, wo Sie neue Innovationen bringen, zum Beispiel, indem Sie eben das Thema Recycling ganz neu spielen, wie wir es in Zwickau tun, das ist eben ein anderer Weg und zwar ein deutlich besserer Weg.
0: Nach langem Ringen zwischen Gewerkschaften und dem VW-Konzern war eigentlich eine Bestandsgarantie für die deutschen Werke bis Ende 2030 ausgehandelt worden. Doch die scheint zu bröckeln. Sachsens Landespolitik zeigt sich alarmiert und sucht nach Auftragsalternativen.
6: Wir haben gesagt, ein Joint Venture mit China. Man kann auch, ich habe schon vor einem Jahr gesagt, dass wir in der Region hier schauen müssen, Dual Use, Rüstung, ob sowas auch eine Möglichkeit ist. Aber wichtig ist doch jetzt erstmal, dass man hier eine Perspektive über die nächsten Jahre hinbekommt.
0: Noch ist kein neuer Sanierungsplan beschlossen. Auf dem Tisch liegt lediglich ein Optionspapier. Über das will der VW-Aufsichtsrat in Wolfsburg ab 9. Juli beraten.
1: Luxmaxer, das sind Influencer, die auf TikTok, Instagram und YouTube ihren männlichen Followern die totale Selbstoptimierung predigen. Die Logik von Luxmaxing: nur wer attraktiv ist, hat Erfolg bei Frauen, im Job und im Leben. Um ihr Aussehen zu optimieren, greifen manche Luxmaxer zu drastischen Mitteln.
7: Das Prinzip, wer schön sein will, muss leiden. Allen Leuten, die nicht so gut aussahen, haben sie dann gesagt, dass sie sich einfach umbringen sollen.
8: Wir treffen Kian in Bremen. Mehrere Jahre war der 20-Jährige Teil der Luxmaxing-Community.
7: Sehe ich solide aus? Es ging für mich viel darum, dass mir relativ früh gesagt wurde, dass ich nicht groß genug bin. So für die meisten Frauen. Dass ich halt dadurch einfach prinzipiell benachteiligt bin und einfach schlechtere Chancen habe. Weil ich das halt immer nicht beeinflussen kann, wollte ich das umso mehr kompensieren mit meinem Aussehen.
8: TikTok ist voll mit Vorbildern für Kian. Vor 5 Jahren kommt er mit dem Luxmaxing erstmals in Kontakt. Junge Männer, die ihr Aussehen optimieren wollen. Das fängt an bei harmlosen Methoden wie Hautpflege und Fitness, reicht aber bis zum Bone Smashing. Übersetzt, Knochen zertrümmern. Das hat auch Kian gemacht.
7: Aber es geht halt prinzipiell immer darum, dass man seine Knochen halt so doll haut, dass halt Mikrofrakturen entstehen und die dann natürlich prägnanter werden. So. Also wenn man sich halt schön fühlen will, indem man halt sein Gesicht dafür haut und dann natürlich die die Knochen anpasst, dann muss man halt diese Schmerzen kurzzeitig dafür auf sich nehmen einfach.
8: Das eigene Spiegelbild gut finden. Dafür investiert Kian viel, trainiert seine Kiefermuskulatur, behandelt seine Wimpern mit einem Wachstumsserum. Viele in der Community fangen so an und gehen dann immer weiter. Nasen-OPs, chirurgische Beinverlängerungen. Das Luxmaxing kennt kaum Grenzen.
7: Das ist halt bei vielen dann so, bildet das dann einen Teufelskreis. Man findet eine neue Methode, dann wendet man die an, dann sieht man ein bisschen besser aus oder man fühlt sich besser. Und dann will man immer mehr machen und mehr machen.
8: An der Hochschule Neu-Ulm forscht Christopher David zu Luxmaxing.
9: Die Gefahr mit Luxmaxing ist so ein bisschen, dass es eine Erklärung für fast alles zu liefern versucht. Also es geht nicht nur darum, warum habe ich vielleicht keine Freundin, sondern es geht eben auch darum, warum kriege ich eine schlechte Note von meinem Lehrer in der Schule, warum kriegt jemand anders die Beförderung und ich nicht.
8: In Foren wie diesen ist Aussehen alles. Um diesen Glaubenssatz am Leben zu halten, hat die Szene ein System entwickelt, das ständige Bewerten.
9: Also im Luxmaxing werden Menschen eben hart unterteilt in verschiedene Ränge aufgrund ihrer Attraktivität.
8: In diesem Online-Forum vor allem auf einer Skala von 1 bis 10. Das hat Kian so auch erlebt.
7: Wenn der zum Beispiel diese Zahl bekommt, wie niedrig muss dann meine Zahl sein und sowas? Weil es einfach so alles sehr, sehr hart. Und allen Leuten, die nicht so gut aussahen, haben die dann gesagt, dass es für die keine Rettung mehr gibt und die sich einfach umbringen sollen. Weil wenn die nicht gut aussehen, ist das Leben für sie nicht lebenswert.
8: Wer sich durch Foren klickt, findet kleine Männer, die nach Ratschlägen suchen und beleidigt werden. Aber auch homophobe Ansichten und viel Frauenfeindlichkeit.
9: Das Problem ist, dass Frauen grundlegend innerhalb des Luxmaxing-Kosmoses als total eindimensionale Akteurinnen betrachtet werden. Also es wird quasi unterstellt, bei der Partnerwahl legen Frauen eben nur Wert auf äußerliches Aussehen und auf eben keine anderen Faktoren.
8: Irgendwann merkt Kian, zu viel Zeit in den Luxmaxing-Foren zieht ihn immer weiter runter. Letztes Jahr fasst er einen Entschluss. Weniger TikTok, weniger Zeit in den Foren, mehr echtes Leben.
7: Also ich habe teilweise falsche Glaubenssätze gehabt, in dem Sinne, dass ich dachte, dass Aussehen alles ist. Ich bin mir immer noch so sehr sicher, dass gutes Aussehen für viele Privilegien im Leben sorgt, aber dass es halt nicht andere Sachen kompensieren kann, wie keine sozialen Kompetenzen zu haben.
8: Kraft schöpfen aus echten Begegnungen. Das Luxmaxing hat Kian aufgegeben. Er ist selbstbewusster, zufriedener mit sich, sagt er. Doch die Zeit hat auch Spuren hinterlassen, in Form einer Essstörung.
7: Davon komme ich auch schon wieder weg. Zumindest habe ich jetzt nicht mehr die gleichen Unsicherheiten wie damals, dass ich jetzt mich selber praktisch einfach hasse, für wer ich bin.
1: In Venezuela ist die Zahl der Todesopfer nach den schweren Erdbeben in der vergangenen Woche laut Behörden auf mehr als 1.700 gestiegen. Tausende Menschen werden noch vermisst. Nachbeben erschweren die Suche nach Überlebenden. Inzwischen sind weitere internationale Hilfsteams eingetroffen. Nach Reparaturarbeiten durch das US-Militär wurde der Hafen der besonders zerstörten Stadt La Guaira wieder geöffnet.
10: Erhobene Fäuste, das Signal für absolute Stille. Dann ziehen Spürhunde los, aus Holland, aus Großbritannien. Retter starten an diesem Gebäude in La Guaira einen letzten Versuch, Überlebende zu orten. Bei der Hitze zwischen eng aufeinander gestapelten Böden scheint die Chance minimal, dass noch Menschen leben. Als die Profis ohne Erfolg abziehen, kommen die Angehörigen, um wenigstens noch die Leichen zu bergen. Meine Verwandten sind da drin. Sie haben sich umarmt und sind so gestorben. Auch die ehrenamtlichen Retter vom THW arbeiten unter Hochdruck, suchen systematisch Gebiet für Gebiet nach Hilfesuchenden ab. Während Hund Sippo im Camp ausruhen darf, er konnte gestern keine Lebenden mehr orten.
11: Die extreme Hitze und Schwüle, das macht den Hund dann manchmal nach 5 Minuten Ende. Dann muss er in Ruhe gehen, muss abgekühlt werden in den Schatten.
10: Solche Bilder grenzen nun fast an ein Wunder. Helfer aus Mexiko und El Salvador retten einen 21-Jährigen. Nach 5 Tagen unter Trümmern. Etwa 50.000 Menschen werden aber noch vermisst. Zehntausende haben ihr Zuhause verloren. Überleben derzeit auch, weil Landsleute Essen und Kleidung spenden. Die Helfer vom THW dagegen können nur noch wenig tun und werden wohl bald nach Hause fahren.
12: Der Weg zurück in die Realität zu Hause ist schwieriger. Der dauert länger. Und ich habe kein Raum für Diskussionen, die wir haben, wo wir denken, das sind Probleme, wenn man aus so einem Einsatz kommt und echte Probleme gesehen hat.
10: Venezuela steht noch ein langer Weg bevor. Der Wiederaufbau kann Jahre dauern und das Trauma des Erdbebens dürfte lange bleiben.
1: Und wir sind vor Ort jetzt verbunden mit Gabriel Fockel. Er ist stellvertretender Leiter der UNICEF-Hilfe für Venezuela. Guten Tag, Herr Fockel.
13: Guten Tag aus Caracas.
1: Wie ist denn die aktuelle Lage im besonders betroffenen Gebiet?
13: Ja, die Lage hier vor Ort entwickelt sich natürlich weiterhin sehr schnell. Wir bleiben sehr wachsam wegen möglicher Nachbeben. Auch jetzt, wo wir gerade sprechen, wackelt es mal wieder. Das ist mal weniger, mal mehr stark. Ich war gestern noch einmal in La Guaira, der also am stärksten betroffenen Region. Und das Ausmaß der Katastrophe ist einfach herzzerreißend. Ich stand dort vor Häuserblocks, die von mehr als 15 Stockwerken in einen Schutthaufen reduziert wurden. Und das ist schon sehr schwierig mit anzusehen.
1: Wollen wir mal den Fokus auf die besonders bedürftigen Kinder lenken. Was brauchen die denn am dringendsten?
13: Ja, wir wissen jetzt bereits, dass viele tausend Häuser, dass Krankenhäuser, über 400 Schulen, Wassersysteme beschädigt wurden oder komplett zerstört wurden. Und dieser Bedarf wird also klarer. Es entstehen bereits mehr und mehr Refugien für die Überlebenden der Katastrophe. Und UNICEF hat sofort die Notfallreaktion aktiviert, um mindestens 650.000 Menschen und darunter auch 230.000 Kinder sofort zu erreichen. Was sie brauchen, ist Wasser, ist Unterstützung für ihre Gesundheit, ist Essen, ist Sanitätsversorgung, aber auch Kinderschutz, weil es eben viele Kinder gibt, die von ihren Familien, die von Eltern getrennt wurden. Und da ist es natürlich wichtig, dass wir die sofort so schnell wie möglich wieder mit ihrer Familie zusammenführen können.
1: Jetzt ist es für uns von Deutschland aus schwierig zu erkennen, einfach wie arbeiten Hilfsorganisationen wie UNICEF konkret vor Ort? Wie muss man sich das vorstellen in der alltäglichen Arbeit? Sie packen Hilfspakete aus und bauen Zelte auf, jetzt mal ganz salopp, nur um es quasi mal zuzuspitzen. Wie arbeiten Sie?
13: Ja, wir als UNICEF sind eben vor Ort sehr konkret. Wir erfassen also nicht nur den Bedarf und koordinieren mit unzähligen Partnern, damit also die Hilfe, die kommt, professionell abläuft und eben keine Duplikationen stattfindet. Beispielsweise kam letzte Nacht um 3 Uhr hier morgens vor wenigen Stunden die zweite riesige UNICEF-Luftlieferung an. Und wir betrachten das also ganz genau. Diese Dinge werden dann sofort verteilt. Und in den nächsten Tagen kommen auch weitere Lieferungen, mit denen sofort über 100.000 Menschen unterstützt werden können. Es geht also um Wasser, es geht um Toiletten. Es geht darauf, dass wir hier sofort Kinderschutzzentren aufbauen. In also mittlerweile 12 Refugien, die hier bestehen, sind wir vor Ort, um eben Kinder und Familien ganz konkret zu unterstützen. Dabei geht es jetzt weniger darum, dass UNICEF-Mitarbeiter Hilfspakete verpacken. Das machen dann Partner, lokale Partner vor Ort, damit unsere Reichweite damit eben viel, viel weiter geht, als wenn wir jetzt nur ein paar Personen wären, die das persönlich machen. Es geht also darum, professionell zu koordinieren und unsere Reichweite sofort so stark wie möglich zu erweitern. Und zum Glück greifen wir natürlich als UNICEF, als globale Kinderorganisation, auf ein riesiges Reservoir an Erfahrung zurück. Und wir haben auch Mitarbeiter aus der ganzen Welt, die Spanisch sprechen, sofort hier auf den Weg gebracht. Und jeden Tag kommen hier Mitarbeiter mit Flügen an, die unsere Arbeit hier sofort unterstützen.
1: Gerade die deutsche Bevölkerung ist bekannt dafür, dass sie gerne spendet in solchen Lagen. Wie stellen Sie denn sicher, dass die Spenden, eben auch die aus Deutschland, genau jener reichen, die Hilfe brauchen?
13: Ja, Spenden kommen an. UNICEF ist sehr bekannt dafür, akribisch mit Spenden umzugehen. Diese sind auch öffentlich einsichtbar. Jeder kann im Internet nachschauen, wie das hier verwendet wird. Wir sind insofern Profis und die Gelder kommen dort an, wo sie am meisten gebraucht werden. Wir als UNICEF hier in Venezuela erfassen ja den Bedarf und das geht dann auch über unser Headquarter an die verschiedenen nationalen Komitees von UNICEF wie auch in Deutschland. Ich kann vielleicht sagen, dass wir momentan schätzen, dass wir mindestens 52 Millionen US-Dollar für diese Erdbebenhilfe benötigen. Und mit mehr Mitteln können wir einfach mehr helfen. UNICEF ist also vor Ort, die Hilfsgüter kommen an und anhaltende Unterstützung wird uns helfen, ganz einfach mehr Kinder und Familien zu erreichen. Und über UNICEF Deutschland kann jeder ganz einfach spenden. Und wir danken hier sehr herzlich aus Caracas, denn das ist nicht nur Solidarität, es hilft uns ganz praktisch und faktisch so schnell wie möglich zu helfen.
1: Das war der stellvertretende Leiter der UNICEF-Hilfe für Venezuela, Gabriel Fockel. Vielen Dank für Ihre Zeit und Ihre Hilfe vor Ort. Und soeben wird gemeldet, in den USA hat der oberste Gerichtshof die Pläne von US-Präsident Trump für Einschränkungen bei der Staatsbürgerschaft gekippt. Kinder, die in den Vereinigten Staaten zur Welt kommen, erlangen weiterhin automatisch die US-Staatsbürgerschaft. Es ist ein weiterer Misserfolg für den Präsidenten, denn der Supreme Court hatte bereits im Februar die meisten seiner Zölle für unrechtmäßig erklärt.

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1: Guten Tag, willkommen zur Tagesschau. Aus und vorbei. Um 2:30 in der Nacht deutscher Zeit war der Albtraum bittere Realität geworden. Die deutsche Mannschaft verliert 3:4 gegen Paraguay im Elfmeterschießen und muss nach Hause fahren. Nach 2018 und 2022 das dritte vorzeitige WM-Aus für Deutschlands Fußballer. Unmittelbar nach Abpfiff begann die Suche nach Gründen für das schwache Abschneiden der DFB-Elf. Im Fokus der Kritik Bundestrainer Nagelsmann. Dieser stellte nach dem Spiel klar, dass er nicht zurücktreten will. Und auch von DFB-Sportdirektor Völler gab es zunächst Rückendeckung. Persönliche Konsequenzen zog Manuel Neuer. Für die Nummer 1 im deutschen Tor war das 16. Finale der WM das letzte Spiel im Nationaltrikot.
2: Ankunft kurz vor 1 Uhr Ortszeit in Winston-Salem. Einfach nur verstecken nach dem Aus im 16. Finale. Deutschland wieder einmal auf dem Boden der Tatsachen gelandet. Der Schock nach dem desaströsen Aus sitzt tief.
3: Ich habe selbst aktuell in dem Moment jetzt keine Erklärung. Ich bin selbst schockiert, traurig.
4: Ja, jetzt wieder so nach Hause zu gehen, ist nicht einfach. Scheiß Gefühl.
2: Mit Titelambitionen hingeflogen, doch wieder einmal ist die Reise bei einer WM früh zu Ende.
5: Wenn man die letzten 3 Weltmeisterschaften nimmt, ist es natürlich für so ein Fußballland wie Deutschland schwer zu ertragen.
2: Aufmunternde Worte gibt's vom Bundeskanzler. Mit eurem Einsatz und Teamgeist bei dieser WM habt ihr unser Land begeistert. Wir sind stolz auf euch. Später fügt er noch hinzu, die Mannschaft habe keinen Spott verdient nach dem frühen Aus. Wohlgemerkt, dem ersten im Elfmeterschießen bei einer WM. Das deutsche Team scheitert nicht nur am paraguayischen Torhüter, sondern auch an sich selbst. Auch dieses Spiel zeigt, was der DFB-Auswahl fehlt. Die Abwehr beim Gegentor kurz vor der Halbzeit unorganisiert. Den Rückstand kann Kai Havertz immerhin nach 54 Minuten wettmachen. Doch die Mannschaft insgesamt mutlos, harmlos und ideenlos. Auch der aberkannte Treffer von Jonathan Tah in der Verlängerung. Keine Entschuldigung für das Ausscheiden im Turnier. In der Verantwortung steht auch der Bundestrainer.
6: Ich bin auf jeden Fall keiner, der wegläuft. Aber klar, ich kenne auch Mechanismen im Fußball.
5: Also ich bin immer noch davon überzeugt, dass er wahrscheinlich der Richtige ist, um weiterzumachen. Aber ich bin natürlich auch nicht der DFB alleine.
2: Ein klares Bekenntnis klingt anders. Es gibt viel aufzuarbeiten nach dem frühen Abgang.
1: Mein Kollege Alex Schlüter steht am Eingang der Hotelanlage des deutschen Teams. Gibt es heute schon offizielle Reaktionen auf das WM aus?
7: Tja, diese romantische Hotelanlage hier hinter mir, dieses historische Gebäude in Winston-Salem, in dem die Mannschaft in den letzten 3 Wochen untergebracht gewesen ist, es hat sich fast in ein Gruselschloss verwandelt in den letzten Stunden. So finster waren die Mienen der deutschen Spieler bei der Abreise. Es hat zuvor noch eine letzte Teambesprechung gegeben. Dann ist das Team in Kleingruppen abgereist, nicht geschlossen, sondern in kleineren Grüppchen, spricht dann vielleicht auch ein bisschen Bände für das, was da passiert ist bei diesem Turnier. Ein offizielles Statement erwarten wir noch. Da gab es bislang noch nichts vom DFB, aber wir erwarten eine Stellungnahme vom Präsidenten, von Bernd Neuendorf. Das wird dann im Laufe des Tages herausgegeben. Da wird Bernd Neuendorf sehr, sehr sicher über das Abschneiden, die Leistung der deutschen Mannschaft bei diesem Weltmeisterschaftsturnier sprechen und sehr wahrscheinlich auch über die Zukunft des Bundestrainers Julian Nagelsmann, der, wir haben es gesehen, weiterhin zur Verfügung stünde. Ob er auch eine Zukunft hat, das entscheiden dann die nächsten Stunden und Tage.
1: Alex Schlüter, vielen Dank. Bundesinnenminister Dobrindt warnte heute mit Nachdruck bei der Vorstellung des Verfassungsschutzberichts, Deutschland stehe im Fadenkreuz unterschiedlicher Bedrohungen, sei es durch Sabotage und Spionage aus dem Ausland oder durch wachsenden Extremismus im Innern. Vom Rechtsextremismus gehe dabei weiter die größte Gefahr aus. Laut Verfassungsschutzbericht gehörten der Szene im vergangenen Jahr 58.700 Personen an, ein Plus von rund 17% im Vergleich zu 2024. Auch die linksextremistische Szene wuchs. Ihr werden 42.200 Personen zugerechnet, ein Plus von etwa 11%.
8: Neonazi-Aufmarsch letztes Jahr in Gelsenkirchen. Seit an seit stehen die selbsternannten jungen Nationalisten mit der Gruppe Jung und Stark. Die Szene wird jünger und gewaltbereiter. Die Polizei nahm letztes Jahr zwei 15-jährige Hauptverdächtige der sogenannten letzten Verteidigungswelle fest, wegen eines Brandanschlags auf ein Kulturhaus in Altdöbern-Brandenburg. Die Radikalisierung beginnt oft im Internet. Hier werben Rechtsextreme gezielt Minderjährige an, so der Verfassungsschutz.
9: Die Themen, die im Alltag junge Menschen beschäftigen, werden erstmal als Themen, erste Anlaufthemen genommen. Und dann vertieft sich die Kommunikation immer weiter.
8: Bis hin zu Anschlagsfantasien und Taten. So stieg die Zahl rechtsextremistischer Gewaltdelikte binnen eines Jahres um 8,9%. Bei linksextremistischen Gewalttaten wurde mit 60,9% ein besonders starker Anstieg verzeichnet. Die jüngsten Anschläge auf das Berliner Stromnetz zeigten die wachsende Gefahr von Linksaußen, so die Behörden. Aber neben Extremismus im Inland wachse auch die Bedrohung aus dem Ausland. Mit Hackern und Spionen nehme allen voran Russland Deutschland ins Visier.
10: Deutschland steht unter Druck. Die Gegner unserer freiheitlich-demokratischen Grundordnung, sie kommen von außen und von innen. Sie agieren analog und digital.
8: Aufrüsten lautet die Antwort des Ministers. Im Internet sollen die Geheimdienste künftig nicht nur Daten sammeln, sondern Täter aktiv abwehren dürfen.
1: Lange Schlangen heute an vielen Zapfsäulen. Noch bis Mitternacht sind die Steuern auf Benzin und Diesel um 16,7 Cent pro Liter gesenkt. Mit diesem sogenannten Tankrabatt wollte die Bundesregierung die Entwicklung der Spritpreise kurzzeitig abfedern. Sie waren infolge des Iran-Kriegs stark angestiegen. Weiterhin gilt, dass Tankstellen ihre Preise nur einmal täglich um 12 Uhr erhöhen dürfen. Die ersten Preissprünge gab es bereits heute.
2: Am Vormittag ein letztes Mal anstehen für verbilligten Sprit, bevor der Tankrabatt ausläuft. Die Stimmung an der Zapfsäule durchwachsen.
11: Schlecht für uns, aber wir können leider nichts dran ändern.
12: Der Staat kann nicht für alles gerade stehen.
13: Die Leute, wo arbeiten und alles, wir werden nur noch abgezockt.
2: Ja, es wird teurer an der Tankstelle von Thomas Zenz schon heute. Punkt 12 setzt er die Preise deutlich hinauf, obwohl aktuell noch günstiger, rabattierter Kraftstoff in seinen Tanks ist. Warum also?
14: Weil ich die Preise ab 12 Uhr nicht mehr erhöhen darf und somit ab 0 Uhr heute Nacht unter meinem Einkaufspreis verkaufen würde. Ich gebe denn die Preise einfach weiter und versuche mein Geschäft so gut wie möglich weiterzumachen.
2: Die Kraftstoffpreise waren mit dem Ausbruch des Iran-Krieges enorm gestiegen. Ab Mai drosselte der Tankrabatt die Preise vorübergehend um bis zu 17 Cent pro Liter und damit beinahe auf Vorkriegsniveau. Ein kurzzeitiger Erfolg also, der allerdings den Verbrauch von fossilen Kraftstoffen weiterhin attraktiv machte.
15: Wenn man dann noch überlegt, was das Ganze gekostet hat und die finanziellen Engpässe im Bundeshaushalt sieht, dann würde man sagen, da ist relativ viel Geld mit der Gießkanne verteilt worden, ohne die richtigen Wirkungen zu haben.
2: An der Tankstelle von Thomas Zenz sind die Preise am Nachmittag wieder etwas gesunken. Ob sie dies auch in den kommenden Tagen tun werden, nach dem Ende des Tankrabatts, hängt nicht zuletzt von der weiteren Entwicklung der Iran-Gespräche ab.
1: Mit Melanie Böff schauen wir jetzt auf die Inflation. Die Verbraucherpreise sind im Juni deutlich weniger stark gestiegen. Die Inflationsrate schwächte sich auf 2,3% im Vergleich zum Vorjahresmonat ab. Was sind die Gründe?
16: Ja, einen Grund haben wir gerade eben im Beitrag schon gesehen, und zwar war das der Tankrabatt, der sich natürlich da auch dämpfend auf die Inflation ausgewirkt hat. Der andere große Grund sind die sinkenden Rohölpreise infolge der, sage ich mal, leichten Entspannungen im Iran-Konflikt. Ist das jetzt ein Aufatmen, kann man sich fragen. Na ja, denn der Tankrabatt, haben wir gerade gehört, läuft aus. Das heißt, dieser Effekt, der wird wegfallen in Zukunft. Und wir wissen natürlich auch nicht, wie sich der Iran-Konflikt, die Lage an der Straße von Hormus, weiterentwickeln wird. Zudem sehen wir durch diesen Krieg höhere Düngemittelpreise, Hitzewellen. All das kann sich mitunter noch auf die Lebensmittelpreise auswirken. Das heißt, die Inflation und die daraus resultierenden Risiken, die sind mitunter nicht vom Tisch.
1: Melanie Böff, danke nach Frankfurt. Der Bedarf an bezahlbaren Wohnungen in Deutschland ist schon lange groß. Helfen soll jetzt der Umbau von leerstehenden Büros oder Gewerbeimmobilien. Morgen startet hierzu ein Förderprogramm. Für jede neu geschaffene Wohneinheit gäbe es einen staatlichen Zuschuss von bis zu 30.000 Euro, so Bundesbauministerin Hubig. Laut der SPD-Politikerin stehen derzeit in Deutschland mehr als 12 Millionen Quadratmeter Bürofläche leer. Die Zahl der Arbeitslosen in Deutschland hat sich im Juni nur leicht verändert. Laut Bundesagentur für Arbeit waren etwa 2.936.000 Menschen ohne Job. Im Vergleich zum Mai sind das knapp 15.000 weniger, aber 22.000 mehr als im Vorjahr. Die Arbeitslosenquote sank auf 6,2%. Der Stellenmarkt bleibe wegen der schwachen Konjunktur und den Auswirkungen des Irankrieges angespannt, so die Bundesagentur für Arbeit. Die Erdbeben in Venezuela haben laut einer vorläufigen Auswertung der US-Raumfahrtbehörde NASA vermutlich rund 58.000 Gebäude zerstört oder beschädigt. Unter den Trümmern suchen die Menschen weiterhin nach Zehntausenden Vermissten. Dabei werden sie von immer mehr internationalen Helfern unterstützt. Neben den vielen Nachbeben werden die Rettungsarbeiten aber auch durch die seit Tagen anhaltende Hitze zunehmend aussichtsloser.
17: Noch einmal schicken holländische Retter Spürhunde los und Angehörige halten den Atem an. Hört oder riecht der Hund etwas zwischen den aufeinandergefallenen Geschossen im Katastrophengebiet La Guaira? Die erhobenen Fäuste der Helfer, das Signal für absolute Stille.
18: Wir mussten gerade ungefähr eine Stunde total still sein und durften uns kaum bewegen. Denn es ist jetzt hier vielleicht die letzte Chance, noch Überlebende zu finden. Helfer halten es inzwischen für zunehmend unwahrscheinlich, dass Menschen in den Trümmern und bei der Hitze überlebt haben können.
17: Als die Profis ohne Erfolg abziehen, kommen Angehörige, um wenigstens die Leichen zu bergen. Ich sehe meine Verwandten da drin. Die vier haben sich umarmt und sind gestorben. Auch die ehrenamtlichen Retter des deutschen THW durchkämmen ihnen zugewiesene Gebiete. Doch ihre Rettungshunde konnten gestern keine Lebenden mehr aufspüren. Aber noch gibt es die Fälle. In der Nacht retten Jordanier ein Kleinkind. Auch ein 12-Jähriger überlebt. Manche konnten aus gebrochenen Wasserleitungen trinken. Doch etwa 50.000 Menschen gelten noch als vermisst und Zehntausende sind obdachlos. Landsleute spenden Essen und Kleidung. Der Einsatz der internationalen Lebensretter dagegen dürfte in einigen Tagen enden.
19: Der Weg zurück in die Realität zu Hause ist schwieriger, der dauert länger. Und ich habe keinen Raum für Diskussionen, die wir haben, wo wir denken, das sind Probleme.
17: In Venezuela dürfte der Wiederaufbau Jahre dauern und das Trauma lange bleiben.
1: Nach den tödlichen Schüssen in einer Jugendhilfeeinrichtung in Stade entscheidet die Staatsanwaltschaft heute, ob sie Haftbefehl gegen den mutmaßlichen Täter beantragt. Der Mann, in Deutschland geboren, mit türkischer Staatsangehörigkeit, soll gestern 6 Menschen erschossen haben. Die Opfer waren Beschäftigte der Einrichtung und des Jugendamtes Hannover. Hintergrund der Tat war möglicherweise ein Sorgerechtsstreit.
20: Schmerz, Wut und Verzweiflung in Stade am Tag danach. Fassungslosigkeit über die Tat.
21: Es ist einfach nicht greifbar. Ich kann es nicht verstehen, dass ein Mensch fünf Menschen oder 6 Menschen da erschießt. Also es ist unvorstellbar. Mir kommen die Tränen, wenn ich dran denke.
20: 4 Frauen und 2 Männer sterben in der Jugendhilfeeinrichtung. Die Mitarbeiter hatten einen Termin mit einem 45-jährigen Mann, um mit ihm über das Sorgerecht für seine 3 Monate alte Tochter zu sprechen. Nach NDR-Informationen hatte der Vater den Säugling zuvor verletzt. Die Behörde hatte das Baby deshalb in Obhut genommen. Die Situation eskalierte. Der Deutsche Beamtenbund Niedersachsen warnt seit Jahren, tätliche Angriffe gehörten für viele Beschäftigte im öffentlichen Dienst inzwischen zum Berufsalltag.
22: Wir haben tagtäglich mit körperlichen Übergriffen auf unsere Kolleginnen und Kollegen zu tun, bis hin eben zu solchen Gräueltaten, wie sie gestern in Stade passiert sind. Hier muss jetzt dringend etwas passieren und es muss sowohl in der Gesellschaft als auch in der Politik endlich wahrgenommen werden, dass wir hier dringende Konzepte brauchen.
20: Der mutmaßliche Täter kommt aus Garbsen bei Hannover, ist in Deutschland geboren, besitzt einen türkischen Pass, ist Polizei bekannt. Für die Opfer findet heute Abend eine Trauerfeier in Stade statt.
1: Wer gestern Abend noch lange wach blieb, konnte ein besonderes Naturschauspiel beobachten, den sogenannten Erdbeermond. Zu dieser Jahreszeit zieht der Vollmond bei uns tief entlang des Horizonts. Diese Position gibt ihm eine besondere leicht rötliche Farbe. Der Name geht auf ein indigenes Volk Nordamerikas zurück, das zu dieser Zeit ähnlich wie bei uns seine Erdbeeren erntete.
0: In Venezuela ist die Zahl der Todesopfer nach den schweren Erdbeben in der vergangenen Woche laut Behörden auf mehr als 1.700 gestiegen. Tausende Menschen werden noch vermisst. Nachbeben erschweren die Suche nach Überlebenden. Inzwischen sind weitere internationale Hilfsteams eingetroffen. Nach Reparaturarbeiten durch das US-Militär wurde der Hafen der besonders zerstörten Stadt La Guaira wieder geöffnet.
17: Erhobene Fäuste, das Signal für absolute Stille. Dann ziehen Spürhunde los, aus Holland, aus Großbritannien. Retter starten an diesem Gebäude in La Guaira einen letzten Versuch, Überlebende zu orten. Bei der Hitze zwischen eng aufeinander gestapelten Böden scheint die Chance minimal, dass noch Menschen leben. Als die Profis ohne Erfolg abziehen, kommen die Angehörigen, um wenigstens noch die Leichen zu bergen. Meine Verwandten sind da drin. Sie haben sich umarmt und sind so gestorben. Auch die ehrenamtlichen Retter vom THW arbeiten unter Hochdruck, suchen systematisch Gebiet für Gebiet nach Hilfesuchenden ab. Während Hund Sippo im Camp ausruhen darf, er konnte gestern keine Lebenden mehr orten.
3: Diese extreme Hitze und Schwüle, das macht den Hund dann manchmal nach 5 Minuten Ende. Dann muss er in Ruhe gehen, muss abgekühlt werden in den Schatten.
17: Solche Bilder grenzen nun fast an ein Wunder. Helfer aus Mexiko und El Salvador retten einen 21-Jährigen. Nach 5 Tagen unter Trümmern. Etwa 50.000 Menschen werden aber noch vermisst. Zehntausende haben ihr Zuhause verloren. Überleben derzeit auch, weil Landsleute Essen und Kleidung spenden. Die Helfer vom THW dagegen können nur noch wenig tun und werden wohl bald nach Hause fahren.
19: Der Weg zurück in die Realität zu Hause ist schwieriger, der dauert länger. Und ich habe keinen Raum für Diskussionen, die wir haben, wo wir denken, das sind Probleme, wenn man aus so einem Einsatz kommt und echte Probleme gesehen hat.
17: Venezuela steht noch ein langer Weg bevor. Der Wiederaufbau kann Jahre dauern und das Trauma des Erdbebens dürfte lange bleiben.
0: Und wir sind vor Ort jetzt verbunden mit Gabriel Fockel. Er ist stellvertretender Leiter der UNICEF-Hilfe für Venezuela. Guten Tag, Herr Fockel.
4: Guten Tag aus Caracas.
0: Wie ist denn die aktuelle Lage im besonders betroffenen Gebiet?
4: Ja, die Lage hier vor Ort entwickelt sich natürlich weiterhin sehr schnell. Wir bleiben sehr wachsam wegen möglicher Nachbeben. Auch jetzt, wo wir gerade sprechen, wackelt es mal wieder. Das ist mal weniger, mal mehr stark. Ich war gestern noch einmal in La Guaira, der also am stärksten betroffenen Region. Und das Ausmaß der Katastrophe ist einfach herzzerreißend. Ich stand dort vor Häuserblocks, die von mehr als 15 Stockwerken in einen Schutthaufen reduziert wurden. Und das ist schon sehr schwierig mit anzusehen.
0: Wollen wir mal den Fokus auf die besonders bedürftigen Kinder lenken. Was brauchen die denn am dringendsten?
4: Ja, wir wissen jetzt bereits, dass viele tausend Häuser, dass Krankenhäuser, über 400 Schulen, Wassersysteme beschädigt wurden oder komplett zerstört wurden. Und dieser,

0: Der Bedarf wird also klarer. Es entstehen bereits mehr und mehr Refugien für die Überlebenden der Katastrophe. Und UNICEF hat sofort die Notfallreaktion aktiviert, um mindestens 650.000 Menschen und darunter auch 230.000 Kinder sofort zu erreichen. Was sie brauchen, ist Wasser, ist Unterstützung für ihre Gesundheit, ist Essen, ist Sanitätsversorgung, aber auch Kinderschutz, weil es eben viele Kinder gibt, die von ihren Familien, die von Eltern getrennt wurden. Und da ist es natürlich wichtig, dass wir die sofort so schnell wie möglich wieder mit ihrer Familie zusammenführen können.
1: Jetzt ist es für uns von Deutschland aus schwierig zu erkennen, einfach wie arbeiten Hilfsorganisationen wie UNICEF konkret vor Ort? Wie muss man sich das vorstellen in der alltäglichen Arbeit? Sie packen Hilfspakete aus und bauen Zelte auf, jetzt mal ganz salopp, nur um es quasi mal zuzuspitzen. Wie arbeiten Sie?
0: Ja, wir als UNICEF sind eben vor Ort sehr konkret. Wir erfassen also nicht nur den Bedarf und koordinieren mit unzähligen Partnern, damit also die Hilfe, die kommt, professionell abläuft und eben keine Duplikationen stattfindet. Beispielsweise kam letzte Nacht um 3 Uhr hier morgens vor wenigen Stunden die zweite riesige UNICEF-Luftlieferung an. Und wir betrachten das also ganz genau. Diese Dinge werden dann sofort verteilt. Und in den nächsten Tagen kommen auch weitere Lieferungen, mit denen sofort über 100.000 Menschen unterstützt werden können. Es geht also um Wasser, es geht um Toiletten. Es geht darauf, dass wir hier sofort Kinderschutzzentren aufbauen. In also mittlerweile 12 Refugien, die hier bestehen, sind wir vor Ort, um eben Kinder und Familien ganz konkret zu unterstützen. Dabei geht es jetzt weniger darum, dass UNICEF-Mitarbeiter Hilfspakete verpacken. Das machen dann Partner, lokale Partner vor Ort, damit unsere Reichweite damit eben viel, viel weiter geht, als wenn wir jetzt nur ein paar Personen wären, die das persönlich machen. Es geht also darum, professionell zu koordinieren und unsere Reichweite sofort so stark wie möglich zu erweitern. Und zum Glück greifen wir natürlich als UNICEF, als globale Kinderorganisation auf ein riesiges Reservoir an Erfahrung zurück. Und wir haben auch Mitarbeiter aus der ganzen Welt, die Spanisch sprechen, sofort hier auf den Weg gebracht. Und jeden Tag kommen hier Mitarbeiter mit Flügen an, die unsere Arbeit hier sofort unterstützen.
1: Gerade die deutsche Bevölkerung ist bekannt dafür, dass sie gerne spendet in solchen Lagen. Wie stellen Sie denn sicher, dass die Spenden, eben auch die aus Deutschland, genau jener reichen, die Hilfe brauchen?
0: Ja, Spenden kommen an. UNICEF ist sehr bekannt dafür, akribisch mit Spenden umzugehen. Diese sind auch öffentlich einsichtbar. Jeder kann im Internet nachschauen, wie das hier verwendet wird. Wir sind insofern Profis und die Gelder kommen dort an, wo sie am meisten gebraucht werden. Wir als UNICEF hier in Venezuela erfassen ja den Bedarf und das geht dann auch über unser Headquarter an die verschiedenen nationalen Komitees von UNICEF wie auch in Deutschland. Ich kann vielleicht sagen, dass wir momentan schätzen, dass wir mindestens 52 Millionen US-Dollar für diese Erdbebenhilfe benötigen. Und mit mehr Mitteln können wir einfach mehr helfen. UNICEF ist also vor Ort, die Hilfsgüter kommen an und anhaltende Unterstützung wird uns helfen, ganz einfach mehr Kinder und Familien zu erreichen. Und über UNICEF Deutschland kann jeder ganz einfach spenden. Und wir danken hier sehr herzlich aus Caracas, denn das ist nicht nur Solidarität, es hilft uns ganz praktisch und faktisch so schnell wie möglich zu helfen.
1: Das war der stellvertretende Leiter der UNICEF-Hilfe für Venezuela, Gabriel Focke. Vielen Dank für Ihre Zeit und Ihre Hilfe vor Ort. Die deutsche Nationalmannschaft ist bei der Weltmeisterschaft frühzeitig ausgeschieden. Der DFB-Tross verlässt zur Stunde bereits das Quartier in North Carolina. Heute noch starten Flieger nach München und Frankfurt. Das Team von Bundestrainer Nagelsmann hatte das 16. Finale gestern gegen Paraguay im Elfmeterschießen verloren. Für Deutschland ist es nach 2018 und 2022 das dritte frühzeitige Aus bei einer WM.
2: Au backe, was für eine Schmach. WM aus. 4:5 nach Elfmeterschießen gegen Paraguay. Deutschland fährt schon nach dem 16. Finale nach Hause.
3: Um es zusammenzufassen, wenn du ausscheidest in der ersten K.O.-Runde bei so einem großen Turnier mit so vielen Mannschaften, ist es deutlich zu wenig für den deutschen Fußball.
2: Unfassbar. Zum ersten Mal verliert Deutschland im Elfmeterschießen bei einer WM. Erst scheitert Havertz. Wenig später der eingewechselte Woltemade. Und der dritte Fehlschuss von Jonathan Tah ist dann einer zu viel.
3: Du wirst ja vorher bekanntermaßen über 120 Minuten Zeit, die Dinge anders zu regeln und nicht ins Elfmeterschießen zu müssen. Klar, es ist ratsam, nicht drei zu verschießen, aber das wissen die Spieler auch selber.
2: Von Deutschland in Weiß kommt wenig. 42. Minute, weit und breit kein Verteidiger bei Enciso, der Paraguay in Führung bringt. Bundestrainer Julian Nagelsmann sieht im zweiten Abschnitt nach der Flanke von Wirtz immerhin den Ausgleich für sein Team. 1:1 Kai Havertz mit seinem dritten Turniertor nach 54 Minuten. Verlängerung, 102. Minute, Tah trifft. Aber die Freude ist nur von kurzer Dauer. Denn die Schiedsrichter wollen zuvor ein Foul von Waldemar Anton am Torwart von Paraguay ausgemacht haben. Ein Fehler, das Tor zurückzunehmen. 1:1, das Elfmeterschießen bringt die Entscheidung. Canale befördert Paraguay ins Achtelfinale. Die Zukunft von Julian Nagelsmann offen.
3: Ich bin jetzt keiner, der sich hier sitzt und sagt, ich drehe jetzt zurück, nur weil wir ausgeschieden sind. Sondern wenn der DFB möchte, dass ich weitermache, dann mache ich auch weiter. Und wenn er das nicht möchte, dann darf er mir das sagen.
2: Das frühe WM aus, ein Schock, von dem sich das Team so schnell nicht erholen wird.
1: Des einen Leid ist bekanntlich des anderen Freud. In Paraguay herrscht nach dem Sieg gegen Deutschland Ausnahmezustand.
4: Es sind die letzten Momente und dann ist Schluss im Elfmeterschießen. Grenzenloser Jubel in Paraguays Hauptstadt Asunción. Paraguay schlägt Deutschland im Elfmeterschießen und steht damit im Achtelfinale der Fußball-Weltmeisterschaft. Paraguay ist ein Gefühl. All diese Menschen, die sich hier voller Stolz versammelt haben, unsere Großeltern, unsere Eltern, wir wollten schon immer, dass sich Paraguay für die Weltmeisterschaft qualifiziert. Und hier sind wir nun. Bleibt stark, verdammt doch mal. Wir kommen ins Finale, wir kommen ins Finale. Es ist ein Riesenerfolg für das 7-Millionen-Einwohner-Land in Südamerika. Und die Feierlichkeiten im ganzen Land werden wohl auch heute nach einer langen Nacht noch weitergehen. Mit den Worten, Paraguay gibt niemals auf, ein Feiertag verdammt nochmal, kündigt Präsident Santiago Peña nach dem Spiel erst auf X einen Feiertag für das gesamte Land an. Wenig später unterschreibt er den entsprechenden Erlass. Es ist eine Party, die wohl noch lange im Gedächtnis der Menschen in Paraguay bleiben wird.
1: Guten Tag, hier ist die Tagesschau in 100 Sekunden. WM aus für Deutschland. Die Fußballnationalmannschaft scheitert im 16. Finale an Paraguay. Das DFB-Team verlor nach Elfmeterschießen mit 4:5. Die Zukunft von Bundestrainer Nagelsmann gilt als offen. Deutschland vergab insgesamt 3 Elfmeter, den letzten Jonathan Tah. Paraguay verwandelt den Matchball und steht im Achtelfinale. Oberstes Gericht bestätigt US-Staatsbürgerschaft per Geburt. Kinder, die in den Vereinigten Staaten zur Welt kommen, erlangen weiterhin automatisch die US-Staatsbürgerschaft. Das gilt auch für Babys von Eltern, die sich illegal oder nur vorübergehend in den USA aufhalten. Präsident Trump wollte die Regelung kippen. Verfassungsschutzbericht für 2025 vorgestellt. Laut Bundesinnenminister Dobrindt steht Deutschland unter Druck. Es gebe mehr politische Extremisten. Den größten Teil machten weiterhin Rechtsextremisten aus. Auch die Zahl der gewaltorientierten Linksextremisten nehme zu. Die größte Bedrohung durch Sabotage und Spionage gehe von Russland aus. Auch Vorfälle aus China und Iran seien im Bericht verzeichnet. Tankrabatt läuft heute um Mitternacht aus. Die Bundesregierung hatte ihn eingeführt, nachdem die Energiepreise infolge des Iran-Krieges stark angestiegen waren. Er sollte die Verbraucher um etwa 17 Cent pro Liter entlasten. Weiterhin dürfen die Preise nur um 12 Uhr mittags angehoben werden. Ermittlungen nach Todesschüssen in Stade. Die Staatsanwaltschaft entscheidet, ob sie Haftbefehl gegen den Tatverdächtigen beantragt. Es handelt sich um einen 45-jährigen Türken, der gestern nach der Bluttat auf der Flucht gefasst wurde. Hintergrund ist offenbar ein Sorgerechtsstreit. Bei dem Angriff waren gestern 6 Menschen getötet worden. Das Wetter? Morgen im Osten zunächst viele Wolken und zum Teil gewittriger Regen. Örtlich noch Unwetter möglich. Sonst mal Sonne, mal Wolken. Höchstwerte 18 bis 29 Grad.

0: Deutschland, sie steigen. Mitteilungen und Erkenntnisse von Anschlagsvorbereitungen, sie steigen. Zahlen gewaltbereiter Extremisten steigen. Man kann diese Bedrohungslage an vielen Elementen zeigen. Ich habe Ihnen ein Element auch mal mitgebracht, um das zu verdeutlichen. Wir haben mal auf der Grafik hier dargestellt, das Personenpotenzial gewaltorientierter linksextremistischer und rechtsextremistischer Gruppen. Bei beiden Gruppen sieht man hier sowohl bei den Linksextremisten als auch bei den Rechtsextremisten, dass das gewaltbereite Potenzial deutlich ansteigend ist. Wir sehen das unterschiedliche Niveau von Rechtsextremisten und Linksextremisten. Entscheidend ist aber hier, dass wir in beiden Phänomenbereichen deutlich steigende Zahlen haben.
1: Und wir wollen den diesjährigen Verfassungsschutzbericht und seine Analysen nun einmal einordnen. Dafür spreche ich jetzt mit Gudrun Heinrich von der Uni Rostock. Sie leitet dort die Arbeitsstelle Politische Bildung und Demokratiepädagogik. Guten Tag, Frau Heinrich.
2: Ja, guten Tag. Grüße Sie.
1: Wir haben es gehört, die Zahl rechtsextremistischer Personen hat in 3 Jahren um 50% zugenommen. Wodurch erklären Sie sich diesen deutlichen Zuwachs?
2: Also erstmal ist es wichtig, dass wir gucken, was da abgebildet ist. Was der Verfassungsschutzbericht abbildet, sind Menschen, die sich radikalisiert haben und Menschen, die bereit sind, dafür einzustehen. Also keine Einstellungsuntersuchung, sondern die zeigen die Menschen, die in ihrem Verhalten rechtsextrem sind. Das ist erstmal wichtig zu wissen, dass es nicht um das gesamte Potenzial geht. Erklären lässt sich das, wenn man auf den klassischen Weg einer Radikalisierung schaut. Also Menschen, die ihre Bedürfnisse nicht mehr befriedigt sehen, das Bedürfnis nach Anerkennung, das Bedürfnis nach Selbstkontrolle, Selbstwirksamkeit. Und wenn ich das Gefühl habe, ganz subjektiv, dass mir dem nicht mehr entsprochen wird, bin ich offen für Geschichten, für Narrative, die mir das erklären. Und da sehen wir eine deutliche Zunahme an Akteuren, die diese Geschichten bedienen. Ihr seid nicht schuld, die Eliten sind schuld, die Migranten sind schuld, die Menschen, die anders leben, sind schuld. Wenn ihr euch in eurer Männlichkeit nicht mehr sicher fühlt, dann sind die Feministinnen schuld. Also diese Narrative werden immer mehr, werden immer stärker und die greifen auf dieses Bedürfnis, diese subjektive Bedürfnisunzufriedenheit. Und wenn dann noch Organisationen dazukommen, die mir sagen, bei mir bist du was wert, bei mir bist du sicher, dann kommt es zu so einer Radikalisierung. Und wir sehen, dass die Polykrisen, in denen wir stecken, diese vielfachen Krisenerscheinungen letztendlich das weiter getriggert haben in den letzten Jahren.
1: Ja, allein über den Begriff der Selbstwirksamkeit oder der nicht mehr als ausreichend empfundenen Selbstwirksamkeit könnten wir stundenlang sicher sprechen. Ich möchte jetzt noch mal darauf zu sprechen kommen, dass der Verfassungsschutzbericht die meisten Rechtsextremistinnen und Extremisten der AfD zurechnet. Ist die AfD das Hauptsammelbecken für Rechtsextremisten in Deutschland?
2: Da kommt drauf an, was ich als Rechtsextremisten ansehe. Der Verfassungsschutzbericht zeigt ja, wie viele unterschiedliche Gruppierungen es gibt, wie viele rechtsextreme einzelne Parteien, Kameradschaften und andere Strukturen es gibt. Und da muss man sehr genau gucken, was schaue ich mir da genau an. Ich würde die AfD als Rechtsaußenpartei charakterisieren, die eben in hohem Maße aktiv ist, wenn es um das Bedienen dieser Narrative geht, die eben dann verfangen und dann Türen öffnen in eine klassisch rechtsextreme bis hin auch rechtsextrem gewaltbereite Szene. Da würde ich die Hauptfunktion der AfD im Moment sehen.
1: Also eine Art Scharnierfunktion, wenn ich Sie richtig verstehe.
2: Genau, sie bereitet letztendlich, sie macht ein Angebot, was auf ein Bedürfnis stößt und dieses Angebot wird eben angenommen und geht dann in unterschiedliche Richtungen.
1: Nun wird ja in Sachsen-Anhalt im September gewählt. Die AfD hat Chancen, dann die Regierung zu stellen. Was würde denn ein Erfolg der AfD für den Rechtsextremismus in Deutschland bedeuten?
2: Das ist schwierig zu sagen. Natürlich, da bereiten sich ja auch schon viele drauf vor, würde es bedeuten, dass ein Landesamt für Verfassungsschutz unter einer AfD-Regierung steht. Vor allen Dingen große Sorge bereitet, dass viele der Präventions- und Interventionsprogramme im Bereich der Demokratiebildung gefährdet sind. Ganz zentral finde ich aber, dass wir auf die nicht nur auf die engere politische Entwicklung gucken, sondern auf die gesellschaftliche, dass Menschen, die zu potenziellen Opfergruppen gehören, Menschen mit Migrationshintergrund.

0: queere Personen, andere, die einfach anders leben wollen, dass die in so einer gesellschaftlichen Stimmung dann deutlich stärker bedroht sind. Und die Auswirkungen, die eine AfD-Mehrheit politisch bringt, ist das eine, was Parlament und Gesetzgebung betrifft, aber auch was die gesellschaftliche Stimmung in so einem Land betrifft.
1: Die rechtsextremistische Szene nimmt ja gezielt Einfluss auf die nächste Generation über Familienfeste und Kinderlager und Jugendlager. Sie, Frau Heinrich, forschen unter anderem auch dazu, wie man Rechtsextremismus pädagogisch begegnen kann. Gibt es da erfolgversprechende Wege?
0: Ich glaube, dass wir Mut haben müssen zu dem Paradox, dass angesichts einer Demokratie unter Druck wir mehr Demokratie wagen müssen. Dass wir eben es schaffen, dass diese subjektive Unbefriedigung der Bedürfnisse, dass diese Bedürfnisse, von denen die Menschen glauben, sie sind nicht befriedigt, dass wir dem was entgegenstellen und dass wir sagen, Demokratie ist in der Lage, diese Bedürfnisse zu befriedigen oder dir zu ermöglichen, dass das gar nicht ein Problem für dich wird. Natürlich haben wir alle im Moment einen Kontrollverlust durch die gesellschaftlichen, durch die politischen, auch internationalen Krisen. Aber Demokratie muss sagen, wir lernen gemeinsam damit umzugehen. Deswegen sagen wir im Blick auf die Prävention mehr Demokratie wagen, mehr Demokratiebildung, miteinander sprechen, ins Gespräch zu kommen und Ambiguitätstoleranz zu üben, wie kann ich demokratisch auf unbefriedigte Situationen reagieren. Das halte ich für einen ganz wesentlichen Punkt. Wir müssen sehr frühzeitig anfangen, mit Kindern und Jugendlichen zu sprechen, eben auch mit Kindern. Das zeigt der Verfassungsschutzbericht ja auch, dass die Radikalisierung viel, viel jünger beginnt und dass wir da oft in Schule gar keine Räume haben, um mit den Kindern über gesellschaftlich-politische Fragen zu sprechen. Wenn Geschichte und Sozialkunde erst viel später beginnt, brauchen wir einen Platz in der Schule, wo wir genau diese Fragen auch bearbeiten können, dass das Narrativ, was aus den Elternhäusern kommt oder aus der Peer Group oder aus dem Netz auf die Kinder einschießt, dass sie einfach ein demokratisches Gegennarrativ kennen und sich entscheiden können. Dass es also nicht das Antidemokratische, das Undemokratische alleine steht. Wir können niemanden zwingen dazu, Demokratin zu werden, aber wir können dafür arbeiten, dass die Menschen die Chance haben, das wahrzunehmen und aus einem Selbstbewusstsein heraus, dass Demokratie die richtige Antwort ist.
1: Kommen wir noch zur linken Seite des Spektrums. Die Zahl linksextremistischer Personen hat nur verhältnismäßig leicht zugenommen. Die absolute Zahl ist laut Verfassungsschutzbericht etwas geringer als die rechtsextremistischer Personen. Welche Gefahr geht denn für die demokratische Grundordnung von Linksextremismus aus?
0: Wenn Linksextremismus ein echter Extremismus ist, dann geht da natürlich eine große Gefahr davon aus, weil auch ein Linksextremismus sich gegen die freiheitlich-demokratische Grundordnung richtet und auch die Gleichheit ablehnt im Sinne von, dass die Meinungsfreiheit, wenn ich extremistisch bin, dann habe ich was gegen die Meinungsfreiheit. Wenn ich gegen die freiheitlich-demokratische Grundordnung bin, habe ich etwas gegen das Recht auf Opposition. Und das ist eine große Gefahr für die Demokratie. Wir müssen aber genau gucken, was da als Linksextremismus eingeschätzt wurde. Ich sehe da sehr viel auch in der Frage von Co-Radikalisierung, dass also aus dem Kampf, Begriff, den ich gar nicht mag, aber aus dem Kampf gegen Rechtsextremismus sich dann eine Radikalisierung in den Linksextremismus hinein auch ergeben kann. Und auch da müssen wir aufpassen, dass wir dem nicht Vorschub leisten.
1: Das waren Einordnungen von Gudrun Heinrich von der Uni Rostock. Sie leitet dort die Arbeitsstelle Politische Bildung und Demokratiepädagogik. Vielen Dank für Ihre Zeit.
0: Sehr gerne.
1: Und wir schauen jetzt auf die Themen, die uns heute weiter beschäftigen, gemeinsam mit Lilly Michaelsen in der Nachrichtenredaktion der Tagesschau. Lilly, in Stade sind gestern bei einer Schießerei 6 Menschen ums Leben gekommen. Als tatverdächtig gilt ein 45-jähriger Mann. Er wurde festgenommen. Ist schon klar, ob Haftbefehl für den Verdächtigen beantragt wurde?
2: Aktuell ist das noch nicht klar. Wir haben gerade noch keine Informationen dazu. Die Staatsanwaltschaft wollte sich aber heute im Laufe des Tages entscheiden. Auch das Amtsgericht Stade müsste dann entscheiden, ob der mutmaßliche Täter in Untersuchungshaft kommt. Das muss innerhalb eines bestimmten Zeitraumes stattfinden. Das hat vor allem juristische Gründe. Was wir wissen, ist, dass der 45-jährige mutmaßliche Täter aktuell in Polizeigewahrsam ist. Am Nachmittag hat die Polizei bekannt gegeben, dass jetzt auch eine Mordkommission eingerichtet wurde, die eben die Ermittlungen in diesem Fall übernimmt.
1: Was ist denn bisher über die Tat bekannt?
2: Ja, der mutmaßliche Täter soll in einer Mutter-Kind-Einrichtung insgesamt 6 Personen erschossen haben. Es sind 4 Frauen und 2 Männer. Sie sollen wohl in dieser Jugendhilfeeinrichtung und beim Jugendamt gearbeitet haben. Nach aktuellen Informationen soll es da in dieser Einrichtung einen Termin gegeben haben. Dabei sollte es vor allem um so eine Betreuungs- und Sorgerechtssituation gehen. Denn der mutmaßliche Täter ist der Vater eines 3 Monate alten Kindes. Er soll aktuell wohl von der Mutter getrennt leben. Die Mutter soll mit ihrem Kind aber in dieser Einrichtung leben. Und nach Medienberichten soll der Vater das Kind wohl geschüttelt haben und dadurch auch gefährdet haben. In diesem Zusammenhang sollte dann wohl auch dieses Treffen stattfinden, bei dem es dann zu diesen Schüssen gekommen ist. Die Polizei, wir haben es eben in den Bildern gesehen, war auch heute den ganzen Tag vor Ort, hat da Spuren gesichert und den Tatort weiträumig abgeschirmt.
3: Die Polizei ist seit dem Montagmittag in einem Großeinsatz. Sie können es hinter mir sehen. Auch jetzt am Dienstagvormittag ist der Tatort noch abgesperrt. Die Tatortarbeit wird heute voraussichtlich noch den ganzen Tag andauern. Es werden noch Spezialistinnen und Spezialisten aus anderen Teilen Niedersachsens hinzugezogen, um hier natürlich dieses Verbrechen auch kriminaltechnisch ganz, ganz sauber abzuarbeiten und später für ein Gerichtsverfahren das Ganze sicher zu haben.
2: Ja, wir hören es, die Ermittler sichern aktuell noch Hinweise. Es wurde wohl auch ein Hinweisportal geschaltet, in dem Zeuginnen und Zeugen auch Fotos und Videos hochladen können, wenn sie welche gemacht haben.
1: Was wissen wir denn über den Täter?
2: Ja, was wir aktuell wissen, ist, dass dieser mutmaßliche Täter 45 Jahre alt sein soll. Er soll wohl auch im Raum Hannover leben. Er soll wohl in Deutschland geboren sein, die türkische Staatsangehörigkeit haben. Er konnte gestern wohl kurz nach dieser Tat fliehen, wurde dann aber unmittelbar von den Beamten festgenommen. Er ist wohl auch Polizei bekannt, galt aber nicht als absolut gewalttätig, so hat es gestern die Polizei beschrieben.
1: Bundesweit hat die Tat Entsetzen ausgelöst. Der Bundesinnenminister Dobrindt sagte heute, die Schüsse machten ihn sprachlos. Welche Konsequenzen könnten denn jetzt daraus gezogen werden?
2: Ja, das wird so ein bisschen die Zeit zeigen, aber die Stimmen werden immer lauter, die eben Konsequenzen fordern. Unter anderem die Gewerkschaft Verdi fordert besseren Schutz für Beschäftigte in der sozialen Arbeit, kritisiert da im gleichen Zusammenhang auch mangelhafte Schutzkonzepte und vor allem die fehlenden Ressourcen. Ähnlich lautet die Kritik vom Beamtenbund, auch der fordert mehr Schutz für Beschäftigte im öffentlichen Dienst und es gibt seit heute wohl auch eine Petition von Sozialarbeitern, die jetzt schon mehr als 1000 Unterschriften hat. Auch darin wird mehr Schutz gefordert, bessere Schutzkonzepte, klare Notfallpläne und vor allem auch hier mehr Personal. Gleich um 18 Uhr beginnt übrigens noch ein Trauergottesdienst in Stade. Dort soll dann noch einmal der Opfer gedacht werden. Wir sehen auch hier auf den aktuellen Bildern, dort vor Ort war auch heute schon die Anteilnahme groß.
1: Vielen Dank, Lili Michaelsen aus der Tagesschau-Redaktion.
2: Gerne.
1: Die deutsche Nationalmannschaft ist im 16. Finale der Fußball-Weltmeisterschaft ausgeschieden. Gegen Paraguay kam das Team von Julian Nagelsmann auch in der Verlängerung nicht über ein 1:1 hinaus. Im Elfmeterschießen konnte sich dann der Außenseiter durchsetzen. Deutschland verpasst damit zum 3. Mal in Folge das Achtelfinale bei einer WM.
4: Oh, Backe. Was für eine Schmach. WM aus. 4:5 nach Elfmeterschießen gegen Paraguay. Deutschland fährt schon nach dem 16. Finale nach Hause.
5: Um es zusammenzufassen, wenn du ausscheidest in der ersten K.O.-Runde bei so einem großen Turnier mit so vielen Mannschaften, ist es deutlich zu wenig für den deutschen Fußball.
4: Unfassbar. Zum ersten Mal verliert Deutschland im Elfmeterschießen bei einer WM. Erst scheitert Havertz. Wenig später der eingewechselte Woltemade. Und der 3. Fehlschuss von Jonathan Tah ist dann einer zu viel.
5: Du hast ja vorher bekanntermaßen über 120 Minuten Zeit, die Dinge anders zu regeln und nicht ins Elfmeterschießen zu müssen. Klar, es ist ratsam, nicht 3 zu verschießen, aber das wissen die Spieler auch selber.
4: Von Deutschland in Weiß kommt wenig. 42. Minute, weit und breit kein Verteidiger bei Enciso, der Paraguay in Führung bringt. Bundestrainer Julian Nagelsmann sieht im zweiten Abschnitt nach der Flanke von Wirtz immerhin den Ausgleich für sein Team. 1:1, Kai Havertz mit seinem dritten Turnier.

0: Tor nach 54 Minuten. Verlängerung, 102. Minute. Tah trifft. Aber die Freude ist nur von kurzer Dauer. Denn die Schiedsrichter wollen zuvor ein Foul von Waldemar Anton am Torwart von Paraguay ausgemacht haben. Ein Fehler, das Tor zurückzunehmen. 1-1, das Elfmeterschießen bringt die Entscheidung. Canale befördert Paraguay ins Achtelfinale. Die Zukunft von Julian Nagelsmann offen.
1: Ich bin jetzt keiner, der sich hier sitzt und sagt, ich drehe jetzt zurück, nur weil wir ausgeschieden sind. Sondern wenn der DFB möchte, dass ich weitermache, dann mache ich auch weiter. Und wenn er das nicht möchte, dann darf er mir das sagen.
0: Das frühe WM aus, ein Schock, von dem sich das Team so schnell nicht erholen wird.
2: Über das Ausscheiden der deutschen Mannschaft wollen wir jetzt ausführlicher sprechen. Und das tun wir mit meinem Kollegen Jonas Freudenhammer aus der NDR Sportredaktion.
3: Ja, Paraguay stand extrem defensiv, hat teilweise echt auch destruktiv gespielt. Das war aber eigentlich zu erwarten gewesen. Die Deutschen hätten sich da gut drauf einstellen können, hatten mehr Ballbesitz, mehr Torschüsse, auch statistisch mehr zu erwartende Tore, aber haben es trotzdem nicht geschafft, genug gefährliche Torchancen zu kreieren. Also haben auch zu wenig Flanken geschlagen gegen so einen tiefstehenden Gegner. So ist dann ja auch das eine Tor entstanden. Es gab dann noch dieses aberkannte Tor, das war sicherlich unglücklich. Trotzdem darf eine deutsche Mannschaft eigentlich nicht in diese Situation kommen, abhängig zu sein von so einer Fehlentscheidung. Denn von sowohl dem Spielverlauf als auch von der individuellen Klasse der Spieler war das, also hätte Deutschland das eigentlich sicher gewinnen müssen.
2: Ist denn das Ausscheiden der deutschen Mannschaft die größte Überraschung der WM bisher?
3: Es gab dann ja noch in der Vorrunde dieses Unentschieden zwischen Kap Verde und Spanien. Das war sicherlich auch eine sehr große Überraschung, hatte aber einfach nicht so dramatische Folgen wie eine Niederlage in der K.O.-Runde für Deutschland jetzt. Paraguay hat in der Vorrunde die viertmeisten Torschüsse zugelassen, stand vor dem Turnier auf dem Weltranglistenplatz 41, Deutschland zum Vergleich auf dem 10. Platz. Also wenn man am Samstag in einem möglichen Achtelfinale gegen Frankreich ausgeschieden wäre, dann wäre das zwar auch verhältnismäßig früh im Turnier gewesen, aber sicherlich anders zu verschmerzen als jetzt in einem 16-Finale gegen Paraguay.
2: Dabei hatte Bundestrainer Julian Nagelsmann für dieses Spiel gegen Paraguay ja sogar einige personelle Umstellungen vorgenommen, die in der letzten Zeit auch diskutiert worden waren.
3: Genau, zum Beispiel hat er Dennis Undaf in die Startaufstellung genommen. Der war ja vor allen Dingen nach Einwechslungen bisher bei dieser WM erfolgreich gewesen und hat leider gestern dann aber auch nicht so funktioniert, wie sich das vielleicht erwartet worden war. Außerdem hat er Joshua Kimmich, den Kapitän, im Laufe des Spiels von Rechtsverteidiger auch ins defensive Mittelfeld gezogen. Das hatte allerdings dann genauso wenig Einfluss wie die vielen Einwechselspieler, die im Laufe des Spiels noch dazugekommen sind. Unter anderem Nadim Amiri, der nach dem Spiel nochmal im Sportschau-Interview über die Niederlage gesprochen hat.
4: Nadim, Ausscheiden der deutschen Mannschaft im 16. Finale. Können Sie uns so ein bisschen in Ihren Kopf mit reinnehmen, was gerade in Ihnen vorgeht?
5: Ja, sehr enttäuscht. Teilweise auch schockiert, weil ich oder wir alle, glaube ich, nicht gerechnet haben, dass wir heute hier ausscheiden und es morgen nach Hause geht, leider. Wir hatten ein gutes Teamgefüge, ein gutes Teamgefühl intern. Wir hatten das Gefühl, dieses Jahr kann es vielleicht was werden, aber jetzt die traurige Wahrheit wieder raus, so früh gegen Paraguay, ist natürlich enttäuschend, aber jetzt gerade schwer, die richtigen Worte zu finden.
4: Und trotzdem macht man sich auch auf dem Platz, zuerst auf der Bank in Ihrem Fall und dann auf dem Platz Gedanken, wie man diesen Gegner knackt. Man war klarer Favorit. Haben Sie schon irgendeinen Ansatz von Erklärung für die Leistung und natürlich dem Resultat, das da heute entstanden ist?
5: Keine Ahnung. Wir sind am Ende des Tages viel zu ungefährlich geworden über die ganze Zeit. Natürlich hatten wir ein, zwei Chancen, aber im Großen und Ganzen war es einfach zu wenig, leider. Wir hatten viel den Ball, aber sind nie so richtig torgefährlich geworden und von daher war es einfach keine gute Leistung heute.
4: Die Stimmung ist gut gewesen, das habt ihr alle bestätigt, das haben wir so aber auch mitbekommen von außen. Die Qualität ist in der Mannschaft, da sind wir uns sicherlich auch einig. Aber was fehlt diesem Team dann, wenn es jetzt so früh rausgeht aus diesem Turnier?
5: Leider gerade keine Ahnung. Ich habe selbst aktuell in dem Moment jetzt keine Erklärung. Ich bin selbst schockiert, traurig. Keine Ahnung, was ich jetzt dazu sagen soll.
4: Wie war die Stimmung in der Kabine?
5: Ja, kannst dir vorstellen, oder? Komplette Stille. Keiner konnte was sagen. Alle traurig, enttäuscht. Das ist ein sehr, sehr trauriger Moment aktuell.
4: Danke, Nadim.
3: Außerdem hat der Torwart Manuel Neuer bestätigt im Sportschau-Interview, dass das jetzt auch sein wirklich letztes Spiel für die Nationalmannschaft war.
2: Ja, die deutsche Nationalmannschaft der Männer hat jetzt zum dritten Mal in Folge das Achtelfinale bei einer WM verpasst. Was sagt das denn über den Zustand der Nationalmannschaft aus?
3: Die Mannschaft schafft es jetzt schon seit einiger Zeit einfach nicht mehr, wiederholt nicht mehr, den Erwartungen gerecht zu werden. Also seit 2018 hat das DFB-Team nur ein K.O.-Spiel bei Weltmeisterschaften und Europameisterschaften gewonnen. Die Qualität ist in dem Kader eigentlich vorhanden. Also die Spieler zeigen in ihren Vereinen immer wieder Top-Leistungen, auch auf internationalem Niveau, aber schaffen es einfach nicht, das mit in die Nationalmannschaft zu nehmen, offenbar. Ich fand, symptomatisch war da dieses Elfmeterschießen. Von den 6 Schuss sind nur 3 wirklich reingegangen, konnten verwandelt werden. Paraguay konnte dann den dritten Matchball letztendlich nutzen. Deutschland hatte davor noch nie ein Elfmeterschießen bei einer WM verloren. Also ja, da scheint einfach eine große Verunsicherung auch in der Mannschaft zu sein nach dieser langen, erfolglosen Periode, die geprägt wurde ja von einigen Spielern, die eine ganze Generation quasi ausgemacht haben. Also Joshua Kimmich, Leon Goretzka, Antonio Rüdiger, auch Leroy Sané, die waren bei diesen ganzen vergangenen Turnieren immer wieder prägende Figuren. Und müssen sich jetzt auch eingestehen, dass sie bei den allermeisten an die Erwartungen nicht, die nicht erfüllen konnten.
2: Ja, wenn auf dem Papier die Qualität der einzelnen Spieler stimmt, aber irgendwie das Ergebnis am Ende nicht stimmt, dann kommen viele natürlich auf den Bundestrainer zu sprechen. Wie sieht denn seine Zukunft aus?
3: Ja, die ist aktuell offen. Bei ihm war natürlich nach dem Spiel die Enttäuschung auch riesig. Er saß da dann noch mal ein paar Minuten für sich auf der Bank in sich gekehrt. Wir sehen das hier noch mal. Und er ist jetzt etwas über 1000 Tage im Amt und hat auch das nicht geschafft, woran auch seine Vorgänger zuletzt gescheitert sind, eben dieses Achtelfinale bei einer WM zu erreichen. Er sagt, dass er weitermachen will als Bundestrainer oder zumindest zur Verfügung stände, weiterzumachen, wenn der DFB denn das wollte. Und der DFB in Person von Sportdirektor Rudi Völler könnte sich das zumindest Stand gestern Abend auch vorstellen.
6: Also ich bin immer noch davon überzeugt, dass er wahrscheinlich der Richtige ist, um weiterzumachen. Aber ich bin natürlich auch nicht der DFB alleine. Also ich habe das nicht alleine zu entscheiden. Aber ich finde, von meiner Seite aus finde ich immer noch, dass Julian, und ich weiß auch, dass er schon mit ihm gesprochen, dass er ein Kämpfer ist, dass er auch jetzt nach so einer bitteren Niederlage, dass er sich schnell wieder gesammelt hat, dass er wieder angreifen will. Aber ich glaube, wir tun gut daran jetzt, auch jetzt zum Abschluss nochmal. Wir setzen uns jetzt sicherlich nochmal zusammen jetzt die nächsten 1-2 Tage und reden da nochmal drüber.
3: Ja, trotzdem wird es wahrscheinlich sehr schwierig sein, öffentlich zu vermitteln, warum Julian Nagelsmann jetzt Trainer bleiben sollte. Verschiedene Kommentatoren fordern auch schon eine Neubesetzung dieser entscheidenden Position. Und man muss auch sagen, unabhängig vom Sportlichen, hat Julian Nagelsmann in den letzten Monaten auch nicht immer eine glückliche Figur gemacht. Es gab da diese öffentliche Demontage von Dennis Undav, später die Rückholaktion von Manuel Neuer, die einfach nicht gut kommuniziert worden ist. Und er hatte nach der EM, also Nagelsmann, hatte nach der EM 2024 ja schon auf die Weltmeisterschaft geblickt, gesagt, da wollen wir Weltmeister werden. Und dieses Ziel hat er jetzt deutlich verfehlt.
2: Wie fallen denn die Reaktionen der Fans auf dieses überraschende Ergebnis aus?
3: Die deutschen Fans sind natürlich enttäuscht. Die waren vorher sehr optimistisch und jetzt nach dem Spiel umso ernüchterter. Auf der anderen Seite ist aber natürlich große Freude. In Paraguay feiern die Fans hier den entscheidenden Schuss im Elfmeterschießen in der Hauptstadt Asunción. Und das ist ein riesiger Erfolg für Paraguay, auch ein unerwarteter Erfolg. Das Land war 2010 zuletzt bei einer Weltmeisterschaft dabei. Der Präsident ist so begeistert, dass er schon direkt einen Nationalfeiertag ausgerufen hat, bei dem großen Jubel vielleicht verständlich.
2: Ja, man muss feststellen, auch ohne Deutschland geht die WM weiter. In der vergangenen Nacht gab es ja noch 2 weitere Spiele.
3: Genau, einmal das späte Spiel, Niederlande traf da auf Marokko. Auch das Spiel ist ins Elfmeterschießen gegangen. In dem wurden insgesamt 5 Elfmeter verschossen, aber den entscheidenden hat hier Ismael Saibari verwandelt. Im regulären Spielzeit stand es noch 1:1. Da war die Niederlande durch Gakpo in Führung gegangen. Aber Marokko hatte noch spät durch Diop ausgeglichen und trifft jetzt am Samstag auf den Co-Gastgeber Kanada. Außerdem gab es gestern Abend noch das Spiel zwischen Brasilien und Japan, schon am frühen Abend vor dem deutschen Spiel. Da war Japan zunächst in Führung gegangen und in der zweiten Hälfte hat Brasilien durch Casemiro ausgeglichen. Und auch da sah es ganz lange nach Verlängerung aus, bis Gabriel Martinelli getroffen hat. Auch das Tor sehen wir jetzt hier nochmal. Ja, in der 5. Minute der Nachspielzeit das entscheidende Tor für die Brasilianer. Brasilien setzt sich damit verdient durch gegen Japan.
2: Und dann schauen wir zum Abschluss noch einmal auf die kommenden Partien. Welche Spiele erwarten uns denn da?
3: Ja, um 19 Uhr trifft die Elfenbeinküste auf Norwegen. Der Sieger aus der Partie trifft dann eben im Achtelfinale auf Brasilien. Um 23 Uhr deutscher Zeit Frankreich gegen Schweden, Top-Turnierfavorit Frankreich, und wird dann ja der Sieger aus dieser Partie, wäre der deutsche Achtelfinalgegner am Samstag gewesen. Das wird jetzt aber eben Paraguay sein. Und ganz spät in der Nacht empfängt noch der Co-Gastgeber Mexiko die Mannschaft aus Ecuador. Die treffen in Mexiko-Stadt im Aztekenstadion aufeinander, also Heimvorteil für Mexiko. Das ist ja nicht nur wegen der Fans ein Heimspiel, sondern auch wegen der Höhe. Das Stadion liegt auf 2200 Metern. Das ist sicherlich ein Vorteil für die Mexikaner gegen die meisten Mannschaften. Das Nationalstadion von Ecuador hingegen liegt auf 700 Meter Höhe, also sogar noch höher. Insofern den Vorteil haben die Mexikaner nicht. Mal schauen, ob sie trotzdem auch im Heimturnier noch eine Runde weiterkommen.
2: Und am Samstag Frankreich, wenn Frankreich denn weiter kommt, und gegen Paraguay wird es sicher viele deutsche neue Fans geben, die für Frankreich die Daumen drücken. Vielen Dank also für das Update, Jonas Freudenhammer.
3: Gerne.
2: Die Deutsche Bahn muss künftig Wettbewerbern im Fernverkehr mehr Kapazitäten auf gut ausgelasteten Strecken überlassen. Das hat die Bundesnetzagentur beschlossen. Demnach muss die zuständige Bahninfrastrukturtochter DB Infrago 25-40% der Zugverbindungen an andere Unternehmen als die Fernverkehrssparte der Bahn vergeben. Mit dem Beschluss entspricht die Behörde einer zentralen Forderung von Italo. Das italienische Zugunternehmen plant für 2028 den Markteintritt in Deutschland. Italo will zunächst die Strecken München, Frankfurt, Köln, Dortmund im Stundentakt und München, Berlin, Hamburg alle 2 Stunden bedienen. Profitieren sollen davon die Fahrgäste. Die Bundesnetzagentur erhofft sich mehr Wettbewerb und damit niedrigere Ticketpreise. Der Anstieg der Verbraucherpreise hat sich im Juni abgeschwächt. Laut dem Statistischen Bundesamt liegt die Inflationsrate voraussichtlich bei 2,3%. Im Mai hatte die Teuerung noch 2,6% betragen, im April 2,9%. Ein Grund für die Entwicklung war der heute auslaufende Tankrabatt. Was noch dazu beigetragen hat, dazu Melanie Böff aus der Frankfurter Börse.
7: Der andere große Grund sind die sinkenden Rohölpreise infolge der, sage ich mal, leichten Entspannungen im Iran-Konflikt. Ist das jetzt ein Aufatmen, kann man sich fragen. Na ja, denn der Tankrabatt, haben wir gerade gehört, läuft aus. Das heißt, dieser Effekt, der wird wegfallen in Zukunft. Und wir wissen natürlich auch nicht, wie sich der Iran-Konflikt, die Lage an der Straße von Hormus, weiterentwickeln wird. Zudem sehen wir durch diesen Krieg höhere Düngemittelpreise, Hitzewellen. All das kann sich mitunter noch auf die Lebensmittelpreise auswirken. Das heißt, die Inflation und die daraus resultierenden Risiken, die sind mitunter nicht vom Tisch.
2: Die Zahl der Arbeitslosen in Deutschland ist im Juni nur leicht gesunken. Laut Bundesagentur für Arbeit waren rund 2,936 Millionen Menschen ohne Job. Das sind knapp 15.000 weniger als noch im Mai, aber 22.000 mehr als im Vorjahresmonat. Die Arbeitslosenquote sank leicht auf 6,2%. Damit fällt die Frühjahrsbelebung am deutschen Arbeitsmarkt nur verhalten aus. Der Stellenmarkt bleibt aufgrund der konjunkturellen Lage und der Auswirkungen des Iran-Kriegs angespannt. Der Bedarf an bezahlbaren Wohnungen in Deutschland ist schon lange groß. Helfen soll jetzt der Umbau von leerstehenden Büros oder Gewerbeimmobilien. Morgen startet hierzu ein Förderprogramm. Für jede neu geschaffene Wohneinheit gäbe es einen staatlichen Zuschuss von bis zu 30.000 Euro, so Bundesbauministerin Hubig. Laut der SPD-Politikerin stehen derzeit in Deutschland mehr als 12 Millionen Quadratmeter Bürofläche leer.
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2: Guten Abend, willkommen bei Tagesschau 24. Aus und vorbei. Um 2:30 in der Nacht deutscher Zeit war der Albtraum bittere Realität geworden. Die deutsche Mannschaft verliert 3:4 gegen Paraguay im Elfmeterschießen und muss nach Hause fahren. Nach 2018 und 2022 das dritte vorzeitige WM aus für Deutschlands Fußballer. Unmittelbar nach Abpfiff begann die Suche nach Gründen für das schwache Abschneiden der DFB-Elf. Im Fokus der Kritik Bundestrainer Nagelsmann. Dieser stellte nach dem Spiel klar, dass er nicht zurücktreten will. Und auch von DFB-Sportdirektor Völler gab es zunächst Rückendeckung. Persönliche Konsequenzen zog Manuel Neuer. Für die Nummer 1 im deutschen Tor war das 16. Finale der WM das letzte Spiel im Nationaltrikot.
13: Ankunft kurz vor 1 Uhr Ortszeit in Winston-Salem. Einfach nur verstecken nach dem Aus im 16. Finale. Deutschland wieder einmal auf dem Boden der Tatsachen gelandet. Der Schock nach dem desaströsen Aus sitzt tief.
5: Ich habe selbst aktuell in dem Moment jetzt keine Erklärung. Ich bin selbst schockiert, traurig.
14: Ja, jetzt wieder so nach Hause zu gehen, ist nicht einfach. Scheiß Gefühl.
13: Mit Titelambitionen hingeflogen, doch wieder einmal ist die Reise bei einer WM früh zu Ende.
6: Wenn man die letzten 3 Weltmeisterschaften nimmt, ist es natürlich für so ein Fußballland wie Deutschland schwer zu ertragen.
13: Aufmunternde Worte gibt's vom Bundeskanzler. Mit eurem Einsatz und Teamgeist bei dieser WM habt ihr unser Land begeistert. Wir sind stolz auf euch. Später fügt er noch hinzu, die Mannschaft habe keinen Spott verdient nach dem frühen Aus. Wohlgemerkt, dem ersten im Elfmeterschießen bei einer WM. Das deutsche Team scheitert nicht nur am paraguayischen Torhüter, sondern auch an sich selbst. Auch dieses Spiel zeigt, was der DFB-Auswahl fehlt. Die Abwehr beim Gegentor kurz vor der Halbzeit unorganisiert. Den Rückstand kann Kai Havertz immerhin nach 54 Minuten wettmachen. Doch die Mannschaft insgesamt mutlos, harmlos und ideenlos. Auch der aberkannte Treffer von Jonathan Tah in der Verlängerung. Keine Entschuldigung für das Ausscheiden im Turnier. In der Verantwortung steht auch der Bundestrainer.
1: Ich bin auf jeden Fall keiner, der wegläuft. Aber klar, ich kenne auch Mechanismen im Fußball.
6: Also ich bin immer noch davon überzeugt, dass er wahrscheinlich der Richtige ist, um weiterzumachen. Aber ich bin natürlich auch nicht der DFB alleine.
13: Ein klares Bekenntnis klingt anders. Es gibt viel aufzuarbeiten nach dem frühen Abgang.
2: Bundesinnenminister Dobrindt warnte heute mit Nachdruck bei der Vorstellung des Verfassungsschutzberichts. Deutschland stehe im Fadenkreuz unterschiedlicher Bedrohungen, sei es durch Sabotage und Spionage aus dem Ausland oder durch wachsenden Extremismus im Inneren. Vom Rechtsextremismus gehe dabei weiter die größte Gefahr aus. Laut Verfassungsschutzbericht gehörten der Szene im vergangenen Jahr 58.700 Personen an, ein Plus von rund 17% im Vergleich zu 2024. Auch die linksextremistische Szene wuchs. Ihr werden 42.200 Personen zugerechnet, ein Plus von etwa 11%.
15: Neonazi-Aufmarsch letztes Jahr in Gelsenkirchen. Seit an seit stehen die selbsternannten jungen Nationalisten mit der Gruppe Jung und Stark. Die Szene wird jünger und gewaltbereiter. Die Polizei nahm letztes Jahr zwei 15-jährige Hauptverdächtige der sogenannten letzten Verteidigungswelle fest, wegen eines Brandanschlags auf ein Kulturhaus in Altdöbern-Brandenburg. Die Radikalisierung beginnt oft im Internet. Hier werben Rechtsextreme gezielt Minderjährige an, so der Verfassungsschutz.
11: Die Themen, die im Alltag junge Menschen beschäftigen, werden erstmal als Themen, erste Anlaufthemen genommen. Und dann vertieft sich die Kommunikation immer weiter.
15: Bis hin zu Anschlagsfantasien und Taten. So stieg die Zahl rechtsextremistischer Gewaltdelikte binnen eines Jahres um 8,9%. Bei linksextremistischen Gewalttaten wurde mit 60,9% ein besonders starker Anstieg verzeichnet. Die jüngsten Anschläge auf das Berliner Stromnetz zeigten die wachsende Gefahr von Linksaußen, so die Behörden. Aber neben Extremismus im Inland wachse auch die Bedrohung aus dem Ausland. Mit Hackern und Spionen nehme allen voran Russland, Deutschland ins Visier.
16: Deutschland steht unter Druck. Die Gegner unserer freiheitlich-demokratischen Grundordnung, sie kommen von außen und von innen. Sie agieren analog und digital.
15: Aufrüsten lautet die Antwort des Ministers. Im Internet sollen die Geheimdienste künftig nicht nur Daten sammeln, sondern Täter aktiv abwehren dürfen.
2: Lange Schlangen heute an vielen Zapfsäulen. Noch bis Mitternacht sind die Steuern auf Benzin und Diesel um 16,7 Cent pro Liter gesenkt. Mit diesem sogenannten Tankrabatt wollte die Bundesregierung die Entwicklung der Spritpreise kurzzeitig abfedern. Sie waren infolge des Iran-Kriegs stark angestiegen. Weiterhin gilt, dass Tankstellen ihre Preise nur einmal täglich um 12 Uhr erhöhen dürfen. Die ersten Preissprünge gab es bereits heute.
13: Am Vormittag ein letztes Mal anstehen für verbilligten Sprit, bevor der Tankrabatt ausläuft. Die Stimmung an der Zapfsäule durchwachsen.
17: Schlecht für uns, aber wir können leider nichts dran ändern.
18: Der Staat kann nicht für alles gerade stehen.
19: Die Leute, wo arbeiten und alles. Wir werden nur noch abgezockt.
13: Ja, es wird teurer an der Tankstelle von Thomas Zenz schon heute. Punkt 12 setzt er die Preise deutlich hinauf, obwohl aktuell noch günstiger, rabattierter Kraftstoff in seinen Tanks ist. Warum also?
20: Weil ich die Preise ab 12 Uhr nicht mehr erhöhen darf und somit ab 0 Uhr heute Nacht unter meinem Einkaufspreis verkaufen würde. Ich gebe denn die Preise einfach weiter und versuche mein Geschäft so gut wie möglich weiterzumachen.
13: Die Kraftstoffpreise waren mit dem Ausbruch des Iran-Krieges enorm gestiegen. Ab Mai drosselte der Tankrabatt die Preise vorübergehend um bis zu 17 Cent pro Liter und damit beinahe auf Vorkriegsniveau. Ein kurzzeitiger Erfolg also, der allerdings den Verbrauch von fossilen Kraftstoffen weiterhin attraktiv machte.
21: Wenn man dann noch überlegt, was das Ganze gekostet hat und die finanziellen Engpässe im Bundeshaushalt sieht, dann würde man sagen, da ist relativ viel Geld mit der Gießkanne verteilt worden, ohne die richtigen Wirkungen zu haben.
13: An der Tankstelle von Thomas Zenz sind die Preise am Nachmittag wieder etwas gesunken. Ob sie dies auch in den kommenden Tagen tun werden, nach dem Ende des Tankrabatts, hängt nicht zuletzt von der weiteren Entwicklung der Iran-Gespräche ab.
2: Der Bedarf an bezahlbaren Wohnungen in Deutschland ist schon lange groß. Helfen soll jetzt der Umbau von leerstehenden Büros oder Gewerbeimmobilien. Morgen startet hierzu ein Förderprogramm. Für jede neu geschaffene Wohneinheit gäbe es einen staatlichen Zuschuss von bis zu 30.000 Euro, so Bundesbauministerin Hubig. Laut der SPD-Politikerin stehen derzeit in Deutschland mehr als 12 Millionen Quadratmeter Bürofläche leer. Die Zahl der Arbeitslosen in Deutschland hat sich im Juni nur leicht verändert. Laut Bundesagentur für Arbeit waren etwa 2,936 Millionen Menschen ohne Job. Im Vergleich zum Mai sind das knapp 15.000 weniger, aber 22.000 mehr als im Vorjahr. Die Arbeitslosenquote sank auf 6,2%. Der Stellenmarkt bleibe wegen der schwachen Konjunktur und der Auswirkungen des Iran-Krieges angespannt, so die Bundesagentur für Arbeit. Die Erdbeben in Venezuela haben laut einer vorläufigen Auswertung der US-Raumfahrtbehörde NASA vermutlich rund 58.000 Gebäude zerstört oder beschädigt. Unter den Trümmern suchen die Menschen weiterhin nach Zehntausenden Vermissten. Dabei werden sie von immer mehr internationalen Helfern unterstützt. Neben den vielen Nachbeben werden die Rettungsarbeiten aber auch durch die seit Tagen anhaltende Hitze zunehmend aussichtsloser.
22: Noch einmal schicken holländische Retter Spürhunde los und Angehörige halten den Atem an. Hört oder riecht der Hund etwas zwischen den aufeinandergefallenen Geschossen im Katastrophengebiet La Guaira? Die erhobenen Fäuste der Helfer, das Signal für absolute Stille.
0: Wir mussten gerade ungefähr eine Stunde total still sein und durften uns kaum bewegen. Denn es ist jetzt hier vielleicht die letzte Chance, noch Überlebende zu finden. Helfer halten es inzwischen für zunehmend unwahrscheinlich, dass Menschen in den Trümmern und bei der Hitze überlebt haben können.
22: Als die Profis ohne Erfolg abziehen, kommen Angehörige, um wenigstens die Leichen zu bergen. Ich sehe meine Verwandten da drin. Die vier haben sich umarmt und sind gestorben. Auch die ehrenamtlichen Retter des deutschen THW durchkämmen ihnen zugewiesene Gebiete. Doch ihre Rettungshunde konnten gestern keine Lebenden mehr aufspüren. Aber noch gibt es die Fälle. In der Nacht retten Jordanier ein Kleinkind. Auch ein 12-Jähriger überlebt. Manche konnten aus gebrochenen Wasserleitungen trinken. Doch etwa 50.000 Menschen gelten noch als vermisst und Zehntausende sind obdachlos. Landsleute spenden Essen und Kleidung. Der Einsatz der internationalen Lebensretter dagegen dürfte in einigen Tagen enden.
3: Der Weg zurück in die Realität zu Hause ist schwieriger, der dauert länger. Und ich habe keinen Raum für Diskussionen, die wir haben, wo wir denken, das sind Probleme.
22: In Venezuela dürfte der Wiederaufbau Jahre dauern und das Trauma lange bleiben.
2: Und ich spreche nun mit unserer Korrespondentin Marie-Christine Böse in Caracas. Marie-Christine, wie erlebst du denn die Situation der Menschen in den betroffenen Gebieten?
0: Also zunehmend verzweifelt. Wir haben gestern in La Guaira viele Angehörige gesehen, die mit Tränen in den Augen letztendlich diesen Rettungsarbeiten zugeschaut haben. Es haben nochmal internationale Teams, auch das deutsche DHW, ihre Spürhunde in einige Gebäude geschickt. Aber Stand jetzt, also zumindest vom THW wissen wir, dass gestern und auch heute bisher keine Überlebenden mehr gefunden wurden. Also die Angehörigen rechnen eben damit, dass sie jetzt nur noch die Leichen ihrer Familienmitglieder bergen können. Sie selbst haben zumindest in einigen Orten in La Guaira, natürlich nicht flächendeckend, aber in einigen selbst alles verloren. Ihre Häuser existieren nicht mehr, ihre Wohnungen. Das heißt, sie kampieren teilweise, übernachten in Autos oder sind eben gekommen. Und es ist für viele völlig unklar, wie es weitergeht, ob sie hier zurück können, ob ihre Häuser wieder aufgebaut werden und wie lange das alles dauert. Also hier eine ganz große Unsicherheit bei sehr vielen 10.000 Menschen im Land.
2: Welche Hilfe kommt denn von der Übergangsregierung von Präsidentin Daisy Rodriguez und woran mangelt es?
0: Also da gibt es viele Punkte. Man könnte sagen, es mangelt vor allem an Koordination und Organisation von Seiten der Regierung. In den ersten Tagen nach dem Beben haben wir hier sehr viel Chaos erlebt, auch lange Staus Richtung Katastrophengebiet. Das lag daran, dass die Regierung erstmal sehr langsam reagiert hat und dann zunehmend Freiwillige aufgebrochen sind mit Wasser, mit Essen, mit Lebensmitteln. Das hat dann dazu geführt, dass es sehr lange Staus gab Richtung Katastrophengebiet und auch Krankenwagen darin hängen geblieben sind und professionelle Helfer. Dann hat die Regierung angefangen, deswegen quasi ja, die Wege zu begrenzen. Helfer mussten sich registrieren. Das lief dann aber wiederum sehr schleppend. Jetzt hören wir aus Krankenhäusern, dass immerhin sehr viele internationale Spenden angekommen sind, was hilfreich ist. Auch viele internationale Helfer sind im Land. Das ist gut. Delcy Rodriguez hat quasi schon relativ pragmatisch da sehr viele Visa-Regeln über Bord geworfen. Aber jetzt kommen eben die Folgeprobleme dieses Bebens. Also die Obdachlosigkeit, ich habe es gerade schon erwähnt. Und eben ja, möglicherweise noch Tausende, Zehntausende vielleicht Tote. Die UNO hat vorsorglich Venezuela 10.000 Leichensäcke zur Verfügung gestellt. Also da ist unklar, wie jetzt mit dem Problem solchen Krankheiten umgegangen wird.
2: Es gibt Berichte aus der Region, wonach das Militär teils die Hilfe blockiert und tatenlos bleibt und sogar die Straßen absperrt. Die Wut der Menschen auf die Übergangsregierung wächst, so hören wir es hier. Wie erlebst du das vor Ort?
0: Also die Wut der Menschen wächst, die fühlen sich eben schutzlos ausgeliefert letztendlich oder zumindest haben sie das Gefühl, der Staat tue nicht genug für sie, habe teilweise minderwertige Gebäude aus schlechtem Material gebaut. Das Gesundheitswesen war schon vor dem Erdbeben nicht gut aufgestellt und kann womöglich diese ganzen Verletzten jetzt gar nicht versorgen. Das Militär quasi Hilfe blockiert, habe ich jetzt so nicht gesehen, sondern es ist eben so, dass das Militär angefangen hat, den Zugang nach La Guaira zu kontrollieren, teilweise, aber manchmal eben auch nicht. Also wir sind manchmal auch durchgefahren, manchmal wurden wir aufgehalten. Aber man kann nicht sagen, dass das Militär grundsätzlich Helfer blockiert hat. Das stimmt so nicht. Aber was ich schon gesehen habe, ist, dass Militär, hunderte Militärs teilweise herumsaßen, keine erkennbar sinnvolle Aufgabe hatten. Und sie wurden dann teilweise auch angeschrien von anderen Helfern, warum sie hier eine Waffe in der Hand hätten und nicht eine Schaufel und eine Spitzhacke und mithelfen würden.
2: Es soll seit den beiden Hauptbeben ungefähr 600 Nachbeben gegeben haben. Wie versuchen denn die Menschen, sich in dieser Situation vor weiteren Schäden zu schützen?
0: Ja, das ist ganz schwierig. Also viele bleiben teilweise einfach draußen, kampieren draußen oder haben eben in Notunterkünften Schutz gesucht oder bei Verwandten, wo sie vermuten, dass es sicher ist. Einige aber sagen auch, sie haben nichts zu verlieren und sind in ihre Häuser, die teilweise gefährdet sind, auch zurückgegangen. Das ist natürlich ein sehr großes Risiko teilweise. Aber jetzt, ich kann nicht erkennen hier, dass es quasi eine staatliche Maßnahme gibt, um ja all diesen Menschen erstmal zu helfen. Letztendlich kann man sagen, ist Venezuela wie wahrscheinlich auch viele andere Staaten mit so einer katastrophalen Situation erstmal überfordert. Aber wie gesagt, es gibt ja glücklicherweise auch internationale Hilfe und die wird es sicherlich auch weiterhin geben, dann in Sachen Feldlazarette oder Zeltstätte erstmal.
2: Vielen Dank für diese Einschätzung von vor Ort aus Caracas. Marie-Christine Böse. Nach den tödlichen Schüssen in einer Jugendhilfeeinrichtung in Stade entscheidet die Staatsanwaltschaft heute, ob sie Haftbefehl gegen den mutmaßlichen Täter beantragt. Der Mann, in Deutschland geboren, mit türkischer Staatsangehörigkeit, soll gestern 6 Menschen erschossen haben. Die Opfer waren Beschäftigte der Einrichtung und des Jugendamtes Hannover. Hintergrund der Tat war möglicherweise ein Sorgerechtsstreit.
4: Schmerz, Wut und Verzweiflung in Stade am Tag danach. Fassungslosigkeit über die Tat.
7: Es ist einfach nicht greifbar. Ich kann es nicht verstehen, dass ein Mensch 5 Menschen oder 6 Menschen da erschießt. Also es ist unvorstellbar. Mir kommen die Tränen, wenn ich daran denke.
4: 4 Frauen und 2 Männer sterben in der Jugendhilfeeinrichtung. Die Mitarbeiter hatten einen Termin mit einem 45-jährigen Mann, um mit ihm über das Sorgerecht für seine 3 Monate alte Tochter zu sprechen. Nach NDR-Informationen hatte der Vater den Säugling zuvor verletzt. Die Behörde hatte das Baby deshalb in Obhut genommen. Die Situation eskalierte. Der Deutsche Beamtenbund Niedersachsen warnt seit Jahren, tätliche Angriffe gehörten für viele Beschäftigte im öffentlichen Dienst inzwischen zum Berufsalltag.
9: Wir haben tagtäglich mit körperlichen Übergriffen auf unsere Kolleginnen und Kollegen zu tun, bis hin eben zu solchen Gräueltaten, wie sie gestern in Stade passiert sind. Hier muss jetzt dringend etwas passieren und es muss sowohl in der Gesellschaft als auch in der Politik endlich wahrgenommen werden, dass wir hier dringende Konzepte brauchen.
4: Der mutmaßliche Täter kommt aus Garbsen bei Hannover, ist in Deutschland geboren, besitzt einen türkischen Pass, ist Polizei bekannt. Für die Opfer findet heute Abend eine Trauerfeier in Stade statt.
2: Wer gestern Abend noch lange wach blieb, könnte ein besonderes Naturschauspiel beobachtet haben, den sogenannten Erdbeermond. Zu dieser Jahreszeit zieht der Vollmond bei uns tief entlang des Horizonts. Diese Position gibt ihm eine besondere, leicht rötliche Farbe. Der Name geht auf ein indigenes Volk Nordamerikas zurück, das zu dieser Zeit, ähnlich wie wir, seine Erdbeeren erntete.
23: Ja, im Vergleich zu dem, was wir in den vergangenen Tagen hier bei uns in Deutschland hatten, ist es jetzt deutlich angenehmer. Und auch in den Nächten kühlt es immer weiter ab, sodass man ganz gut durchlüften kann, vielleicht auch ganz gut durchschlafen kann. Allerdings kommt schon heute Nacht mehr Schwung ins Wetter. Da überquert uns nämlich ein Tiefausläufer. Regional sind dann Schauer oder Gewitter wahrscheinlich und die können teilweise auch kräftig ausfallen. Hinter dem Tiefausläufer breitet sich Atlantikluft aus. Das heißt, es geht angenehmer weiter als in den Tagen zuvor. Im Westen und Südwesten gibt es morgen die meisten Sonnenstunden. Mit den Schauern und Gewittern geht es schon heute Nacht los. Der Schwerpunkt liegt vor allem vom Süden bis zur Mitte. Dort sind lokal Unwetter mit Starkregen möglich. Morgen verlagert sich das Ganze in den Osten und Südosten. Es besteht weiterhin Unwettergefahr. Innerhalb kurzer Zeit können im Extremfall 40 bis 60 Liter Regen pro Quadratmeter fallen. Dazu schwere Sturmböen und 3 cm großer Hagel. Ansonsten wechseln sich morgen Sonne und Wolken immer wieder ab. Auch in den nördlichen und östlichen Landesteilen kann es mal krachen. Heute Nacht haben wir nur noch eine einzige tropischen Wert auf der Karte und der liegt am Inn. Ansonsten kühlt es zum Beispiel in der Eifel auf 12 Grad ab. Morgen bewegen sich die Werte überall unter der 30 Grad Marke. Im Erzgebirge erwarten wir 18 Grad, am Oberrhein bis zu 29 Grad. Und in den kommenden Tagen bewegen sich die Temperaturen in einem ganz ähnlichen Bereich. Eine neue Hitzewelle ist zumindest diese Woche nicht in Sicht. Wir schauen uns mal die Aussichten an. Am Donnerstag geht es in der Südosthälfte überwiegend sonnig weiter, sonst aber wechselhaftes Wetter mit einzelnen Schauern. Teilweise ist es windig. Am Freitag wechseln sich Sonne und Wolken immer wieder ab. In der Nordosthälfte und auch an den Alpen kann es mal nass werden, dazu weiterhin windig. Richtung Südwesten mehr Sonnenschein, tagsüber 19 bis 28 Grad. Am

0: Am Samstag vom Süden und Südwesten bis zur Mitte viel Sonnenschein, im Norden und Osten wechselhafter, teilweise auch windig, besonders an den Küsten ein paar Schauer und einzelne Gewitter. Ab heute Nacht kann es also regional zu Unwettern kommen. Bitte gut die Wetterlage und vor allem auch die Warnung des Deutschen Wetterdienstes beachten.
1: Der Verfassungsschutz sieht eine wachsende Gefahr durch Rechts- und Linksextremismus in Deutschland. Der Rechtsextremismus bleibe dabei die größte Bedrohung für die Demokratie, heißt es im heute veröffentlichten Verfassungsschutzbericht für das Jahr 2025. Darin warnt Bundesinnenminister Dobrindt auch vor einem neuen Höchststand gewaltorientierter Linksextremisten. Unverändert stelle auch der islamistische Terrorismus eine Bedrohung dar. Zur Lage in Deutschland, erklärte Dobrindt.
2: Ausländische Aktivitäten in Deutschland, sie steigen. Mitteilungen und Erkenntnisse von Anschlagsvorbereitungen, sie steigen. Zahlen gewaltbereiter Extremisten steigen. Man kann diese Bedrohungslage an vielen Elementen zeigen. Ich habe Ihnen ein Element auch mal mitgebracht, um das zu verdeutlichen. Wir haben mal auf der Grafik hier dargestellt, das Personenpotenzial gewaltorientierter linksextremistischer und rechtsextremistischer Gruppen. Bei beiden Gruppen sieht man hier sowohl bei den Linksextremisten als auch bei den Rechtsextremisten, dass das gewaltbereite Potenzial deutlich ansteigend ist. Wir sehen das unterschiedliche Niveau von Rechtsextremisten und Linksextremisten. Entscheidend ist aber hier, dass wir in beiden Phänomenbereichen deutlich steigende Zahlen haben.
1: Und wir wollen den diesjährigen Verfassungsschutzbericht und seine Analysen nun einmal einordnen. Dafür spreche ich jetzt mit Gudrun Heinrich von der Uni Rostock. Sie leitet dort die Arbeitsstelle Politische Bildung und Demokratiepädagogik. Guten Tag, Frau Heinrich.
3: Ja, guten Tag. Grüße Sie.
1: Wir haben es gehört, die Zahl rechtsextremistischer Personen hat in 3 Jahren um 50% zugenommen. Wodurch erklären Sie sich diesen deutlichen Zuwachs?
3: Also erstmal ist es wichtig, dass wir gucken, was da abgebildet ist. Was der Verfassungsschutzbericht abbildet, sind Menschen, die sich radikalisiert haben und Menschen, die bereit sind, dafür einzustehen. Also keine Einstellungsuntersuchung, sondern die zeigen die Menschen, die in ihrem Verhalten rechtsextrem sind. Das ist erstmal wichtig zu wissen, dass es nicht um das gesamte Potenzial geht. Erklären lässt sich das, wenn man auf den klassischen Weg einer Radikalisierung schaut. Also Menschen, die ihre Bedürfnisse nicht mehr befriedigt sehen, das Bedürfnis nach Anerkennung, das Bedürfnis nach Selbstkontrolle, Selbstwirksamkeit. Und wenn ich das Gefühl habe, ganz subjektiv, dass mir dem nicht mehr entsprochen wird, bin ich offen für Geschichten, für Narrative, die mir das erklären. Und da sehen wir eine deutliche Zunahme an Akteuren, die diese Geschichten bedienen. Ihr seid nicht schuld, die Eliten sind schuld, die Migranten sind schuld, die Menschen, die anders leben, sind schuld. Wenn ihr euch in eurer Männlichkeit nicht mehr sicher fühlt, dann sind die Feministinnen schuld. Also diese Narrative werden immer mehr, werden immer stärker und die greifen auf dieses Bedürfnis, diese subjektive Bedürfnisunzufriedenheit. Und wenn dann noch Organisationen dazukommen, die mir sagen, bei mir bist du was wert, bei mir bist du sicher, dann kommt es zu so einer Radikalisierung. Und wir sehen, dass die Polykrisen, in denen wir stecken, diese vielfachen Krisenerscheinungen letztendlich das weiter getriggert haben in den letzten Jahren.
1: Ja, allein über den Begriff der Selbstwirksamkeit oder der nicht mehr als ausreichend empfundenen Selbstwirksamkeit könnten wir stundenlang sicher sprechen. Ich möchte jetzt noch mal darauf zu sprechen kommen, dass der Verfassungsschutzbericht die meisten Rechtsextremistinnen und Extremisten der AfD zurechnet. Ist die AfD das Hauptsammelbecken für Rechtsextremisten in Deutschland?
3: Da kommt drauf an, was ich als Rechtsextremisten ansehe. Der Verfassungsschutzbericht zeigt ja, wie viele unterschiedliche Gruppierungen es gibt, wie viele rechtsextreme einzelne Parteien, Kameradschaften und andere Strukturen es gibt. Und da muss man sehr genau gucken, was schaue ich mir da genau an. Ich würde die AfD als Rechtsaußenpartei charakterisieren, die eben in hohem Maße aktiv ist, wenn es um das Bedienen dieser Narrative geht, die eben dann verfangen und dann Türen öffnen in eine klassisch rechtsextreme bis hin auch rechtsextrem gewaltbereite Szene. Da würde ich die Hauptfunktion der AfD im Moment sehen.
1: Also eine Art Scharnierfunktion, wenn ich

0: Sie richtig verstehe.
1: Genau, sie bereitet letztendlich, sie macht ein Angebot, was auf ein Bedürfnis stößt und dieses Angebot wird eben angenommen und geht dann in unterschiedliche Richtungen.
0: Nun wird ja in Sachsen-Anhalt im September gewählt. Die AfD hat Chancen, dann die Regierung zu stellen. Was würde denn ein Erfolg der AfD für den Rechtsextremismus in Deutschland bedeuten?
1: Das ist schwierig zu sagen. Natürlich, da bereiten sich ja auch schon viele darauf vor, würde es bedeuten, dass ein Landesamt für Verfassungsschutz unter einer AfD-Regierung steht. Vor allen Dingen große Sorge bereitet, dass viele der Präventions- und Interventionsprogramme im Bereich der Demokratiebildung gefährdet sind. Ganz zentral finde ich aber, dass wir auf die nicht nur auf die engere politische Entwicklung gucken, sondern auf die gesellschaftliche, dass Menschen, die zu potenziellen Opfern gehören, Menschen mit Migrationshintergrund, queere Personen, andere, die einfach anders leben wollen, dass die in so einer gesellschaftlichen Stimmung dann deutlich stärker bedroht sind. Und die Auswirkungen, die eine AfD-Mehrheit politisch bringt, ist das eine, was Parlament und Gesetzgebung betrifft, aber auch was die gesellschaftliche Stimmung in so einem Land betrifft.
0: Die rechtsextremistische Szene nimmt ja gezielt Einfluss auf die nächste Generation über Familienfeste und Kinderlager und Jugendlager. Sie, Frau Heinrich, forschen unter anderem auch dazu, wie man Rechtsextremismus pädagogisch begegnen kann. Gibt es da erfolgversprechende Wege?
1: Ich glaube, dass wir Mut haben müssen für den Paradox. Den Paradox, dass angesichts einer Demokratie unter Druck wir mehr Demokratie wagen müssen. Dass wir eben es schaffen, dass diese subjektive Unbefriedigung der Bedürfnisse, dass diese Bedürfnisse, von denen die Menschen glauben, sie sind nicht befriedigt, dass wir dem was entgegenstellen und dass wir sagen, Demokratie ist in der Lage, diese Bedürfnisse zu befriedigen oder dir zu ermöglichen, dass das gar nicht ein Problem für dich wird. Natürlich haben wir alle im Moment einen Kontrollverlust durch die gesellschaftlichen, durch die politischen, auch internationalen Krisen. Aber Demokratie muss sagen, wir lernen gemeinsam damit umzugehen. Deswegen sagen wir im Blick auf die Prävention mehr Demokratie wagen, mehr Demokratiebildung, miteinander sprechen, ins Gespräch zu kommen und Ambiguitätstoleranz zu üben, wie kann ich demokratisch auf unbefriedigte Situationen reagieren. Das halte ich für einen ganz wesentlichen Punkt. Wir müssen sehr frühzeitig anfangen, mit Kindern und Jugendlichen zu sprechen, eben auch mit Kindern. Das zeigt der Verfassungsschutzbericht ja auch, dass die Radikalisierung viel, viel jünger beginnt und dass wir da oft in Schule gar keine Räume haben, um mit den Kindern über gesellschaftlich-politische Fragen zu sprechen. Wenn Geschichte und Sozialkunde erst viel später beginnt, brauchen wir einen Platz in der Schule, wo wir genau diese Fragen auch bearbeiten können, dass das Narrativ, was aus den Elternhäusern kommt oder aus der Peer Group oder aus dem Netz auf die Kinder einschießt, dass sie einfach ein demokratisches Gegennarrativ kennen und sich entscheiden können. Dass es also nicht das Antidemokratische, das Undemokratische alleine steht. Wir können niemanden zwingen dazu, Demokratin zu werden, aber wir können dafür arbeiten, dass die Menschen die Chance haben, das wahrzunehmen und aus einem Selbstbewusstsein heraus, dass Demokratie die richtige Antwort ist.
0: Kommen wir noch zur linken Seite des Spektrums. Die Zahl linksextremistischer Personen hat nur verhältnismäßig leicht zugenommen. Die absolute Zahl ist laut Verfassungsschutzbericht etwas geringer als die rechtsextremistischer Personen. Welche Gefahr geht denn für die demokratische Grundordnung von Linksextremismus aus?
1: Wenn Linksextremismus ein echter Extremismus ist, dann geht da natürlich eine große Gefahr davon aus, weil auch ein Linksextremismus sich gegen die freiheitlich-demokratische Grundordnung richtet und auch die Gleichheit ablehnt im Sinne von, dass die Meinungsfreiheit, wenn ich extremistisch bin, dann habe ich was gegen die Meinungsfreiheit. Wenn ich gegen die freiheitlich-demokratische Grundordnung bin, habe ich etwas gegen das Recht auf Opposition. Und das ist eine große Gefahr für die Demokratie. Wir müssen aber genau gucken, was da als Linksextremismus eingeschätzt wurde. Ich sehe da sehr viel auch in der Frage von Koradikalisierung, dass also aus dem Kampf, Begriff, den ich gar nicht mag, aber aus dem Kampf gegen Rechtsextremismus sich dann eine Radikalisierung in den Linksextremismus hinein auch ergeben kann. Und auch da müssen wir aufpassen, dass wir dem nicht Vorschub leisten.
0: Das waren Einordnungen von Gudrun Heinrich von der Uni Rostock. Sie leitet dort die Arbeitsstelle Politische Bildung und Demokratiepädagogik. Vielen Dank für Ihre Zeit.
1: Sehr gerne.
0: Nach den tödlichen Schüssen in einer Jugendhilfe

0: dass ein Mensch fünf Menschen oder sechs Menschen da erschießt, also es ist unvorstellbar. Mir kommen die Tränen, wenn ich dran denke.
1: Vier Frauen und zwei Männer sterben in der Jugendhilfeeinrichtung. Die Mitarbeiter hatten einen Termin mit einem 45-jährigen Mann, um mit ihm über das Sorgerecht für seine 3 Monate alte Tochter zu sprechen. Nach NDR-Informationen hatte der Vater den Säugling zuvor verletzt. Die Behörde hatte das Baby deshalb in Obhut genommen. Die Situation eskalierte. Der Deutsche Beamtenbund Niedersachsen warnt seit Jahren, tätliche Angriffe gehörten für viele Beschäftigte im öffentlichen Dienst inzwischen zum Berufsalltag.
2: Wir haben tagtäglich mit körperlichen Übergriffen auf unsere Kolleginnen und Kollegen zu tun, bis hin eben zu solchen Gräueltaten, wie sie gestern in Stade passiert sind. Hier muss jetzt dringend etwas passieren und es muss sowohl in der Gesellschaft als auch in der Politik endlich wahrgenommen werden, dass wir hier dringende Konzepte brauchen.
1: Der mutmaßliche Täter kommt aus Garbsen bei Hannover, ist in Deutschland geboren, besitzt einen türkischen Pass, ist polizeibekannt. Für die Opfer findet heute Abend eine Trauerfeier in Stade statt.
3: Und mein Kollege Thees Jagels befindet sich vor der Kirche, in der die Trauerfeier stattfindet. Thees, wie ist denn die Atmosphäre in Stade nach der gestrigen Tat?
4: Ja, die Atmosphäre ist natürlich von Trauer geprägt hier. Wir haben es gehört, der Gottesdienst, in dem an die 6 Todesopfer gedacht wird, findet gerade statt, um 18 Uhr gestartet. Es bildete sich eine lange Schlange vor der Kirche. Viele Menschen stehen auch in der Kirche, eben um dabei zu sein, um Anteil zu nehmen. In diesem Gottesdienst soll an die 6 Todesopfer gedacht werden, es sollen Kerzen angezündet werden. Es sind aber auch die Einsatzkräfte von gestern vor Ort, die Polizei, der Rettungsdienst, die Seelsorger. All diese Menschen sind heute auch hier vor Ort. Ja, auch ihnen soll Kraft gegeben werden und auch ja, mit ihnen soll hier gemeinsam getrauert werden. Und das findet gerade hier hinter mir statt.
3: Welche Hilfen bekommen denn die betroffenen Menschen, sowohl Angehörige der Opfer als auch Einsatzkräfte und Augenzeugen?
4: Ja, es waren gestern ja sehr schnell auch die Seelsorger vor Ort, Spezialteams, die in solchen Lagen dazugerufen werden, um das Ganze aufzuarbeiten. Und es handelte sich ja um eine Mutter-Kind-Einrichtung im Kontext der Jugendhilfe. Und die anderen Bewohnerinnen mit ihren Kindern, die sich noch in der Unterkunft aufgehalten haben, die wurden gestern von der Polizei heraus begleitet. Da flossen Tränen. Es waren ja, natürlich dramatische Szenen, denn diese Menschen haben dort Schutz gesucht und mussten dann so etwas erfahren. Und das hinterlässt natürlich Spuren ja, bei allen hier in Stade, kann man sagen.
3: Inzwischen ist ja etwas mehr darüber bekannt, was sich zugetragen hat. Kannst du es noch einmal zusammenfassen?
4: Ja, es ist so, gestern gegen 12.10 Uhr gingen die ersten Notrufe ein, dass eben in dieser Jugendhilfeeinrichtung, in der Mütter mit Kindern untergebracht werden, es 5 tote Personen geben soll. Die Polizei war dann relativ schnell vor Ort, hat das dann auch so feststellen können. 5 aus diesen 5 Toten sind im späteren Tagesfall auf 6 geworden. Eine 6. Person ist verstorben noch im Krankenhaus. Es handelt sich dabei um 6 erwachsene Personen, allesamt Mitarbeiter entweder dieser Jugendeinrichtung, 3 Personen davon, und die 3 anderen waren aus Hannover angereist. Das waren Mitarbeiter des Jugendamtes der Region Hannover. Denn es ist so, dass der mutmaßliche Täter, dieser 45-Jährige, eben in der Region Hannover lebte und es einen Sorgerechtsstreit gab um die 3 Monate alte Tochter dieses Mannes. Das ja, 3 Monate alte Kind war im April nach Informationen aus dem Rechercheverbund von WDR, NDR und Süddeutscher Zeitung verletzt worden und in die Medizinische Hochschule Hannover mit beiden Eltern wohl gebracht worden. Und die Ärzte dort vor Ort hatten relativ schnell die Vermutung, dass diese Verletzungen daher stammen, dass der Vater mutmaßlich diese Verletzung herbeigeführt haben könnte. Und deswegen haben Ärzte der Klinik Anzeige erstattet gegen den Mann, auch weil er ihnen gegenüber gedroht haben soll. Und ja, die Ärzte haben das dann zur Anzeige gebracht. Das Jugendamt hat reagiert und hat dieses Kind zwischenzeitlich aus der Familie genommen. Es gab dann bereits Gerichtsverfahren dazu, wo ein Familiengericht entschieden hat, dass die Mutter des Kindes mit dieser 3 Monate alten Tochter eben doch einen Kontakt haben darf, aber eben unter der Auflage, dass dies in einer Jugendhilfeeinrichtung eben hier in Stade stattfindet. Dort ist diese Mutter mit dem Kind seit Ende Mai gewesen in dieser Einrichtung.

0: Und parallel dazu gab es wohl mehrere Gerichtsverfahren, denn der Vater, der 45-Jährige, der jetzt ja der mutmaßliche Täter auch dieses sechsfach Tötungsdeliktes hier sein soll, hat dagegen offenbar Revisionen eingelegt. Es sind dort wohl auch Verfahren ansässig, aber es war keine gerichtliche Auflage, dass dort gestern ein Treffen stattfindet zwischen Jugendamt und dieser Einrichtung und eben dem Vater. Aber das ist wohl gar nicht unüblich, dass solche Gespräche stattfinden, um eben eine Lösung außerhalb des Gerichtes zu finden für den weiteren Umgang mit dem Kind. Und das sollte gestern wohl stattfinden mit einem, ja, mit in einer großen Mannschaftsstärke, kann man vielleicht nicht sagen, aber in einer großen Anzahl an Personen, die daran beteiligt waren. Eben drei Personen vom Jugendamt der Region Hannover, die extra hierher gereist sind nach Stade. Drei Personen der Einrichtung, weil man offenbar schon wusste und davon ausging, dass es kompliziert sein kann oder dass dieser Vater und mutmaßliche Täter eben auch bedrohlich sein kann, und deswegen wollte man offenbar vorbereitet sein und mit vielen Personen dort präsent sein, aber hat natürlich nicht damit gerechnet, dass dieser Mann dort mit einer Waffe auftaucht und eben um sich schießt. Und ja, natürlich fragt man sich, woher bekommt so ein Mensch so eine Waffe, und da ist es so nach Informationen des Rechercheverbundes so, dass sie diese Waffe in Berlin besorgt haben soll, in der Nähe des Bahnhofs Soos. Und das sind die neuen Informationen, die wir eben haben im Rechercheverbund.
1: Abschließend die Frage, dieses Gespräch, was gestern stattfand, soll ein sogenanntes Hilfeplangespräch gewesen sein. Wird denn auf Seiten des Jugendamts bereits über Konsequenzen diskutiert, was die Sicherheit bei solchen Hilfeplangesprächen betrifft?
0: Das dürfte natürlich heute in vielen Jugendämtern in ganz Deutschland Thema sein, wie man mit solchen Gesprächen zukünftig umgeht. Wir haben es im Beitrag gehört, der Deutsche Beamtenbund hier in Niedersachsen fordert Konsequenzen, fordert mehr Sicherheitspersonal für den öffentlichen Dienst, fordert das wohl auch schon seit längerem, weist immer wieder auf Vorfälle hin. Und das ist nun jetzt natürlich gewissermaßen die Spitze des Eisberges und eine besonders extreme Version oder extreme Variante von Gewalt gegen Personen im öffentlichen Dienst. Und ja, die Konsequenzen, die ersten Forderungen sind da, aber da wird sicherlich in den nächsten Tagen noch drüber gesprochen werden.
1: Vielen Dank, Thees Jagels aus Stade. Die deutsche Nationalmannschaft ist bei der Fußball-WM frühzeitig ausgeschieden. Gegen Paraguay kam das Team von Julian Nagelsmann in der Verlängerung nicht über ein 1:1 hinaus. Im Elfmeterschießen setzte sich dann der klare Außenseiter aus Südamerika durch. Deutschland verpasst damit zum dritten Mal in Folge das Achtelfinale bei einer WM.
2: Ankunft kurz vor 1 Uhr Ortszeit in Winston-Salem. Einfach nur verstecken nach dem Aus im 16. Finale. Deutschland wieder einmal auf dem Boden der Tatsachen gelandet. Der Schock nach dem desaströsen Aus sitzt tief.
3: Ich habe selbst aktuell in dem Moment jetzt keine Erklärung. Ich bin selbst schockiert, traurig.
4: Ja, jetzt wieder so nach Hause zu gehen, ist nicht einfach. Scheiß Gefühl.
2: Mit Titelambitionen hingeflogen, doch wieder einmal ist die Reise bei einer WM früh zu Ende.
5: Wenn man die letzten drei Weltmeisterschaften nimmt, ist das natürlich für so ein Fußballland wie Deutschland schwer zu ertragen.
2: Aufmunternde Worte gibt's vom Bundeskanzler. Mit eurem Einsatz und Teamgeist bei dieser WM habt ihr unser Land begeistert. Wir sind stolz auf euch. Später fügt er noch hinzu, die Mannschaft habe keinen Spott verdient nach dem frühen Aus. Wohlgemerkt, dem ersten im Elfmeterschießen bei einer WM. Das deutsche Team scheitert nicht nur am paraguayischen Torhüter, sondern auch an sich selbst. Auch dieses Spiel zeigt, was der DFB-Auswahl fehlt: die Abwehr beim Gegentor kurz vor der Halbzeit unorganisiert. Den Rückstand kann Kai Havertz immerhin nach 54 Minuten wettmachen. Doch die Mannschaft insgesamt mutlos, harmlos und ideenlos. Auch der aberkannte Treffer von Jonathan Tah in der Verlängerung. Keine Entschuldigung für das Ausscheiden im Turnier. In der Verantwortung steht auch der Bundestrainer.
6: Ich bin auf jeden Fall keiner, der wegläuft. Aber klar, ich kenne auch Mechanismen im Fußball.
5: Also ich bin immer noch davon überzeugt, dass er wahrscheinlich der Richtige ist, um weiterzumachen. Aber ich bin natürlich auch nicht der DFB alleine.
2: Ein klares Bekenntnis klingt anders. Es gibt viel aufzuarbeiten nach dem frühen Abgang.
1: Wie es jetzt mit der Mannschaft und Bundestrainer Nagelsmann weitergeht, ist unklar. DFB-Präsident Neuendorf

0: äußerte sich vor der Abreise aus den USA.
1: In den kommenden Tagen, haben wir deswegen besprochen, werden wir uns zusammensetzen. Wir werden gemeinsam darüber sprechen, warum es uns nicht gelungen ist, unser Potenzial abzurufen, was durchaus vorhanden ist, warum wir den Erwartungen nicht gerecht geworden sind, die Fußball-Deutschland an uns hat, die wir an uns selber haben. Und ich glaube, wir können nach so einem Turnier nicht einfach zur Tagesordnung übergehen.
0: Und wir sprechen über das deutsche Ausscheiden mit Alex Schlüter in Winston-Salem. Alex hat die Mannschaft bei der WM vor Ort eng begleitet. Alex, wir haben eben gehört, die DFB-Verantwortlichen wollen sich zusammensetzen und das Ausscheiden analysieren. Wird sich Bundestrainer Julian Nagelsmann im Amt halten können?
2: Ich kann aktuell nicht davon ausgehen. Gestern fand ich die Aussagen vom Sportdirektor von Rudi Völler durchaus überraschend. Der hat ja klar gesagt, naja, halbklar zumindest, dass er weiterhin der Meinung ist, dass Julian Nagelsmann wahrscheinlich der Beste für diesen Job ist. Ich gehe aber nach dem, was passiert ist, was natürlich nun auch von außen auf den DFB und auf den Bundestrainer selbst einwirkt, eigentlich keine andere Option da ist, als dass Julian Nagelsmann den Trainerstuhl der Nationalmannschaft verlassen muss.
0: Es ist ja das dritte Mal in Folge, dass die deutsche Mannschaft das Achtelfinale einer WM verpasst. Welche Bedeutung hat denn diese Niederlage gegen Paraguay für den deutschen Fußball?
2: Ja, definitiv eine große und das nicht im Guten. Es ist wieder passiert. Deutschland als A-Fußballnation, als Turniermannschaft und selbst als große Elfmeternation kann man so jetzt einfach nicht mehr hinstellen. Das hat eine ganze Menge mit dem DFB gemacht. Das macht natürlich auch viel mit den Fans. Das merkt man vor Ort mit allen Leuten, mit denen ich sprechen konnte, gab es ähnliche Gespräche. Denn die sind natürlich erschüttert, dass es jetzt wieder passiert ist, dass die Mannschaft wieder enttäuscht hat, auch in der Außendarstellung. Hat Julian Nagelsmann sicherlich die ein oder andere Lücke gelassen, so möchte ich es mal formulieren. Die Auswirkungen sind wirklich, wirklich schlimm und man kann nur hoffen, dass es einen klaren Cut geben wird.
0: Ja, und welche Auswirkungen könnte denn das Aus auf die Spielergeneration um Joshua Kimmich, Leon Goretzka und Antonio Rüdiger haben? Steht da ein großer Umbruch bevor?
2: Ja, das wäre dann so ein Cut. Wie es einzeln mit den Personalien aussieht, das weiß ich natürlich aktuell noch nicht. Das wären so drei Leute, die in dem Alter sind, in dem eine Nationalmannschaftskarriere auch mal vorbei sein kann, wenn sie denn selbst sagen, wir machen Platz für die nächste Generation. Joshua Kimmich ist allerdings, das muss man ganz klar sagen, als Kapitän bei dieser Weltmeisterschaft vorangegangen. Er war einer der wenigen Führungsspieler. Und ich glaube, genau das ist dann auch die Krux. Es mangelte gerade auf dem Platz an Leuten, die Verantwortung übernommen haben. Joshua Kimmich hat das getan. Antonio Rüdiger, nachdem er den Platz von Nico Schlotterbeck in der Verteidigung eingenommen hat, ebenfalls. Wenn die Leute also jetzt wegfallen, dann wird es schon ein extremer Umbruch und dann muss auch das ganze Land darauf eingestellt sein, dass es mit Blick auf Erfolge in der Zukunft erstmal wahrscheinlich ein bisschen dauern wird.
0: Ja, das war der Blick in die Zukunft. Schauen wir noch mal ganz kurz zurück zu den Momenten nach dem Spiel. Wie hat denn das Team die ersten Stunden nach dem überraschenden Ausscheiden verbracht?
2: Man ist direkt zurückgeflogen, also hier nach Winston-Salem. Das ist allerdings turnusmäßig passiert. Das hat man bei den Spielen zuvor auch schon so gemacht, weil gerade Bundestrainer Julian Nagelsmann wichtig war, dass man möglichst viel hier am Hotel, also an der Anlage im gewohnten Gefilde, sage ich mal, sein kann. Nur, dass man jetzt eben verfrüht schon abreisen muss. Es hat dann nach der Übernachtung hier heute Vormittag noch mal eine Teamsitzung, also auch mit dem Trainer, gegeben. Und dann ist die Mannschaft kleckerweise nicht im Verbund, sondern in kleineren Gruppen abgereist. Und ist mittlerweile fast vollständig auf dem Weg zum Flughafen und damit dann also in den Sommerurlaub.
0: Direkt nach dem Spiel waren ja viele Spieler erstmal wortlos und fassungslos. Wurden mittlerweile erste Gründe für das schwache Auftreten der deutschen Mannschaft gefunden?
2: Es wird weiter gesucht und gerade der DFB rund um den Präsidenten Bernd Neuendorf und den Sportdirektor Rudi Völler, der wird natürlich sehr analytisch vorgehen und das ist auch richtig so. Auf dem Platz sind viele Dinge nicht so gewesen, wie es vor allen Dingen Julian Nagelsmann sich vorgestellt hat. Was am auffälligsten war, gerade im Spiel gestern, war diese fehlende Freiheit im Spiel, dieser fehlende Fluss und das fehlende Selbstverständnis. Das ist etwas, was gerade junge Spieler im besten Falle haben, aber nicht haben können, wenn sie permanent die Taktik des Trainers im Kopf haben und überlegen, wie man in gewissen Situationen jetzt nach Plan vorgeht. Also diese besondere Kreativität, diese genialen Momente, die sind der Mannschaft bei diesem Turnier komplett abhanden gekommen. Und das muss sich schnell wieder ändern.

0: Das klingt nach einer gewissen Verkopftheit. Und ja, Alex, du hast den DFB während des Turniers eng begleitet. Hatte sich denn diese schwache Leistung aus deiner Sicht irgendwie angedeutet?
1: Der Kopf, der schien eigentlich frei bei den Spielern. Die Stimmung war hier vor Ort wirklich gut. Die Pressekonferenzen waren unterhaltsam. Es war immer eine gute Stimmung. Ich habe Andreas Rettich unter anderem gefragt, ob das denn vielleicht auch zu viel Lockerheit sein könnte, weil man sich logischerweise irgendwann auf das Wichtigste, nämlich auf die Fußballspiele, konzentrieren muss. Aber alle waren sehr, sehr positiv im Umgang mit dieser Lockerheit. Und es spiegelt ja auch wieder, dass es innerhalb der Mannschaft gestimmt hat bis hierhin. Also es hat sich, kann ich klar beantworten, nicht abgezeichnet, dass es dann solche Leistungen auf dem Platz gibt und geben sollte. Aber wir haben gesehen, definitiv sitzt da etwas quer und das muss jetzt ganz schnell analysiert werden.
0: Vielen Dank für diese Einordnung. Alex Schlüter in Winston-Salem.
1: Sehr gern.
0: Des einen Leid ist bekanntlich des anderen Freud. In Paraguay herrscht nach dem Sieg gegen Deutschland Ausnahmezustand.
2: Es sind die letzten Momente und dann ist Schluss im Elfmeterschießen. Grenzenloser Jubel in Paraguays Hauptstadt Asunción. Paraguay schlägt Deutschland im Elfmeterschießen und steht damit im Achtelfinale der Fußball-Weltmeisterschaft. Paraguay ist ein Gefühl. All diese Menschen, die sich hier voller Stolz versammelt haben, unsere Großeltern, unsere Eltern, wir wollten schon immer, dass sich Paraguay für die Weltmeisterschaft qualifiziert. Und hier sind wir nun. Bleibt stark, verdammt doch mal. Wir kommen ins Finale, wir kommen ins Finale. Es ist ein Riesenerfolg für das 7-Millionen-Einwohner-Land in Südamerika. Und die Feierlichkeiten im ganzen Land werden wohl auch heute nach einer langen Nacht noch weitergehen. Mit den Worten "Paraguay gibt niemals auf, ein Feiertag verdammt nochmal", kündigt Präsident Santiago Peña nach dem Spiel erst auf X einen Feiertag für das gesamte Land an. Wenig später unterschreibt er den entsprechenden Erlass. Es ist eine Party, die wohl noch lange im Gedächtnis der Menschen in Paraguay bleiben wird.
0: Ja, und auch ohne das DFB-Team geht die WM heute weiter. Am Abend ist der deutsche Gruppengegner Elfenbeinküste gegen Norwegen um Superstar Erling Haaland gefordert. Der Sieger des Spiels trifft im Achtelfinale auf Brasilien. Außerdem wird der Achtelfinalgegner von Paraguay ermittelt. Um 23 Uhr deutscher Zeit trifft Frankreich auf Schweden. Guten Tag, hier ist die Tagesschau in 100 Sekunden. WM aus für Deutschland. Die Fußballnationalmannschaft scheitert im 16. Finale an Paraguay. Das DFB-Team verlor nach Elfmeterschießen mit 4:5. Die Zukunft von Bundestrainer Nagelsmann gilt als offen. Deutschland vergab insgesamt 3 Elfmeter, den letzten Jonathan Tah. Paraguay verwandelt den Matchball und steht im Achtelfinale. Oberstes Gericht bestätigt US-Staatsbürgerschaft per Geburt. Kinder, die in den Vereinigten Staaten zur Welt kommen, erlangen weiterhin automatisch die US-Staatsbürgerschaft. Das gilt auch für Babys von Eltern, die sich illegal oder nur vorübergehend in den USA aufhalten. Präsident Trump wollte die Regelung kippen. Verfassungsschutzbericht für 2025 vorgestellt. Laut Bundesinnenminister Dobrindt steht Deutschland unter Druck. Es gebe mehr politische Extremisten. Den größten Teil machten weiterhin Rechtsextremisten aus. Auch die Zahl der gewaltorientierten Linksextremisten nehme zu. Die größte Bedrohung durch Sabotage und Spionage gehe von Russland aus. Auch Vorfälle aus China und Iran seien im Bericht verzeichnet. Tankrabatt läuft heute um Mitternacht aus. Die Bundesregierung hatte ihn eingeführt, nachdem die Energiepreise infolge des Iran-Krieges stark angestiegen waren. Er sollte die Verbraucher um etwa 17 Cent pro Liter entlasten. Weiterhin dürfen die Preise nur um 12 Uhr mittags angehoben werden. Ermittlungen nach Todesschüssen in Stade. Die Staatsanwaltschaft entscheidet, ob sie Haftbefehl gegen den Tatverdächtigen beantragt. Es handelt sich um einen 45-jährigen Türken, der gestern nach der Bluttat auf der Flucht gefasst wurde. Hintergrund ist offenbar ein Sorgerechtsstreit. Bei dem Angriff waren gestern 6 Menschen getötet worden. Das Wetter? Morgen im Osten zunächst viele Wolken und zum Teil gewittriger Regen. Örtlich noch Unwetter möglich. Sonst mal Sonne, mal Wolken. Höchstwerte 18 bis 29 Grad. Und wir schauen jetzt auf ein Thema, das uns heute weiter beschäftigt hat und auch noch beschäftigt, gemeinsam mit Lilly Michaelsen in der Nachrichtenredaktion der Tagesschau. Lilly, ein 45-jähriger Mann hat in Stade mutmaßlich 6 Mitarbeiterinnen und Mitarbeiter einer Jugendhilfeeinrichtung getötet. Die Behörden hatten zuvor offenbar das Kind aus der Familie genommen. Jetzt sind noch weitere Erkenntnisse zu den Hintergründen der Tat bekannt geworden. Was wissen wir?
3: Ja, es soll im Vorfeld dieser Tat wohl eine juristische Auseinandersetzung gegeben haben zwischen den Eltern und den Behörden. Das Jugendamt hatte offenbar das 3 Monate alte Kind in Obhut genommen. Offenbar soll der Vater das Kind wohl geschüttelt und damit gefährdet haben. Das berichten auch verschiedene Medien. Die Ärzte in einer Klinik sollen dann eine Kopfverletzung festgestellt haben. Dagegen wehrten sich die Eltern dann. Es kam wohl da auch zur Auseinandersetzung mit den Ärzten und den Behörden. Die Eltern sollen da wohl auch die Polizei eingeschaltet haben. Auch die Ärzte erstatteten wohl Anzeige, weil zum Beispiel auch der Vater ihnen gegenüber offenbar aggressiv aufgetreten sein soll. Das haben jetzt Recherchen von NDR, WDR und der Süddeutschen Zeitung ergeben. Die Eltern und damit auch der mutmaßliche Täter und deren Anwälte haben dazu keine Stellungnahme bisher abgegeben. Auch das Jugendamt verweist da auf laufende Ermittlung. Und auch die Klinik hat sich dazu noch nicht konkret geäußert. Was aber bekannt ist, ist, dass ein Familiengericht die Mutter und das Kind dann wieder zusammengeführt haben soll. Sie haben dann zuletzt in dieser Mutter-Kind-Einrichtung gemeinsam gelebt. Dort sollte dann gestern dieses sogenannte Hilfeplangespräch stattfinden. Bei diesen Gesprächen geht es offenbar darum, zu schauen, welche Unterstützung man dem Kind anbieten kann, welche Ziele man dort gemeinsam festlegt mit den Eltern. Und genau bei diesem Termin ist es dann zu diesen tödlichen Schüssen gekommen.
0: Ist inzwischen schon Haftbefehl gegen den mutmaßlichen Täter erlassen worden?
3: Also bisher haben wir dazu noch keine Informationen, die dort vorliegen. Die Staatsanwaltschaft wollte das eigentlich heute im Laufe des Tages entscheiden. Auch das Amtsgericht Stade müsste dann heute noch entscheiden, ob der Mann in Untersuchungshaft kommt. Das Ganze hat immer so ein zeitliches Limit und es hat juristische Gründe, weshalb sowas dann schnell auch entschieden werden muss. Der 45-jährige mutmaßliche Täter ist aktuell in Polizeigewahrsam. Am Nachmittag hat die Polizei noch bekannt gegeben, dass jetzt eine Mordkommission eingerichtet wurde, die eben in dem Fall ermittelt. Wir haben es eben auch auf den Bildern schon kurz gesehen. Auch heute war die Polizei noch vor Ort, hat da Spuren gesichert und hat diesen Tatort weiträumig abgesperrt.
4: Die Polizei ist seit dem Montagmittag in einem Großeinsatz. Sie können es hinter mir sehen. Auch jetzt am Dienstagvormittag ist der Tatort noch abgesperrt. Die Tatortarbeit wird heute voraussichtlich noch den ganzen Tag andauern. Es werden noch Spezialistinnen und Spezialisten aus anderen Teilen Niedersachsens hinzugezogen, um hier natürlich dieses Verbrechen auch kriminaltechnisch ganz, ganz sauber abzuarbeiten und später für ein Gerichtsverfahren das Ganze sicher zu haben.
3: Ja, die Ermittler werten da aktuell wohl auch noch Hinweise aus. Die Polizei hat ein Hinweisportal eingerichtet. Dort können Zeuginnen und Zeugen dann auch Fotos und Videos, die sie gegebenenfalls gemacht haben, auch hochladen.
0: Was wissen wir denn über den mutmaßlichen Täter?
3: Ja, was wir wissen, ist, dass der mutmaßliche Täter 45 Jahre alt sein soll. Er soll wohl im Großraum von Hannover leben. Er soll in Deutschland geboren sein, aber die türkische Staatsangehörigkeit haben. Kurz nach dieser Tat soll er im Auto geflohen sein, konnte dann aber auch schnell von den Beamten festgenommen werden. Er ist wohl Polizei bekannt, gilt aber eigentlich laut Polizei, so hat sie es zumindest gestern gesagt, als nicht absolut gewalttätig.
0: Bundesweit hat die Tat Entsetzen ausgelöst. Der Bundesinnenminister Dobrindt sagte heute, die Schüsse machten ihn sprachlos. Welche Konsequenzen könnten jetzt daraus gezogen werden?
3: Ja, das müssen die kommenden Wochen und Monate zeigen. Aber die Stimmen, die eben genau Konsequenzen fordern, die werden auf jeden Fall immer lauter. Zum Beispiel hat sich die Gewerkschaft Verdi heute geäußert, hat noch einmal besseren Schutz für Beschäftigte in der sozialen Arbeit gefordert. Sie haben in dem Zusammenhang auch mangelnde Schutzkonzepte kritisiert, fehlende Ressourcen unter anderem. Ähnliche Kritik gab es auch vom Beamtenbund, der schon länger mehr Schutz für Beschäftigte im öffentlichen Dienst fordert, hat nach eigenen Angaben wohl auch in den Jahren immer wieder auf dieses Problem hingewiesen. Und es gibt auch eine Petition eines Sozialarbeiters oder mehreren Sozialarbeiterinnen und Sozialarbeitern, die ins Leben gerufen wurde, die jetzt auch schon über 1000 Unterschriften gesammelt hat. Auch darin geht es darum, dass eben mehr Personal eingestellt werden sollte, dass es bessere Schutzkonzepte geben soll und zum Beispiel auch klarere Notfallpläne. Vor Ort, wir sehen es gerade auf den Bildern, ist die Anteilnahme heute übrigens sehr groß gewesen.
0: Vielen Dank für diese aktuellen Einordnungen zu dem Fall in Stade. Lili Michaelsen.
3: Sehr gerne.
0: Die Deutsche Bahn muss künftig Wettbewerbern im Fernverkehr mehr Kapazitäten auf gut ausgelasteten Strecken überlassen. Das hat die Bundesnetzagentur beschlossen. Demnach muss die zuständige Bahninfrastrukturtochter DB Infrago 25-40% der Zugverbindungen an andere Unternehmen als die Fernverkehrssparte der Bahn vergeben. Mit dem Beschluss entspricht die Behörde einer zentralen Forderung von Italo. Das italienische Zugunternehmen plant für 2028 den Markteintritt in Deutschland. Italo will zunächst die Strecken München, Frankfurt, Köln, Dortmund im Stundentakt und München, Berlin, Hamburg alle 2 Stunden bedienen. Profitieren sollen davon die Fahrgäste. Die Bundesnetzagentur erhofft sich mehr Wettbewerb und damit niedrigere Ticketpreise. Der Anstieg der Verbraucherpreise hat sich im Juni abgeschwächt. Laut dem Statistischen Bundesamt liegt die Inflationsrate voraussichtlich bei 2,3%. Das heißt, die Preise für eine festgelegte Auswahl an Produkten und Ausgaben sind im Vergleich zum Juni des vergangenen Jahres um durchschnittlich 2,3% gestiegen. Im Mai hatte die Teuerung noch 2,6% betragen, im April 2,9%. Ein Grund für die Entwicklung sind die fallenden Ölpreise. Einmal im Jahr kommen Vertreterinnen und Vertreter aus Wirtschaft, Politik und Wissenschaft zum EZB-Forum im portugiesischen Sintra zusammen. Auf Einladung der Europäischen Zentralbank tauschen sie sich 3 Tage lang über aktuelle Entwicklungen und geldpolitische Themen aus. Mehr Informationen zur Konferenz hat unser Kollege Sami Ibrahim an der Frankfurter Börse.
5: Zum 13. Mal trifft sich die EZB mit Vertretern von Wirtschaft und Politik zum jährlichen Austausch in Sintra. Und dieses Mal platzt sie ein bisschen vor Stolz, wenn man der Präsidentin Christine Lagarde glauben darf. Sie sieht Europas Notenbank bei ihrer Willkommensrede gut aufgestellt. Der Euro sei die zweitwichtigste Währung der Welt, die EZB die zweitwichtigste Notenbank weltweit. Nach der US-Notenbank Fed selbstverständlich. Die Inflation sei zwar höher, als sich die Währungshüter das wünschen würden, doch man habe die Lage im Griff und sei bereit und fähig zu handeln. Der Werkzeugkasten, den die EZB dazu hat, ist mit den Krisen tatsächlich auch gewachsen. Die Euro-Schuldenkrise, zuvor die Bankenkrise, dann der vollumfassende Angriff Russlands auf die Ukraine mit den explodierenden Energiekosten und gestörten Lieferketten. Die EZB hat mehr und mehr Möglichkeiten hinzubekommen und sieht sich selbst auch gestärkt. Zuletzt hat sie diese neue Stärke nun nach dem Angriff Israels und der USA auf den Iran ausgespielt. Die Inflation ist massiv gestiegen, die Zinssätze der EZB auch. Man will den Fehler aus 2022 nicht noch einmal machen. Damals hat die Notenbank nicht reagiert und wurde viel kritisiert. Ihre neue Rolle sieht die EZB denn auch in mehr Verantwortung für Europa. Thema der Konferenz wird beispielsweise die künstliche Intelligenz und ihre Folgen sein. Und man will sich in Sachen Handelsstreit wappnen und dabei auch Stärke demonstrieren. Angriffe auf die Wirtschaft Europas sind schließlich auch Angriffe auf Europas Währung. Das Signal der EZB in Richtung Washington ist dabei klar. Leg dich nicht mit uns an.
0: Die Zahl der Arbeitslosen in Deutschland ist im Juni nur leicht gesunken. Laut Bundesagentur für Arbeit waren rund 2,9356 Millionen Menschen ohne Job. Das sind knapp 15.000 weniger als noch im Mai, aber 22.000 mehr als im Vorjahresmonat. Die Arbeitslosenquote sank leicht auf 6,2%. Damit fällt die Frühjahrsbelebung am deutschen Arbeitsmarkt nur verhalten aus. Der Stellenmarkt bleibt aufgrund der konjunkturellen Lage und der Auswirkungen des Iran-Kriegs angespannt. Seit dem Bekanntwerden möglicher Stellenkürzungen bei Volkswagen wächst unter den Mitarbeitern die Sorge um die Zukunft ihrer Arbeitsplätze. Jüngsten Berichten zufolge könnten weltweit rund 100.000 Jobs wegfallen. Auch von möglichen Werksschließungen ist die Rede. Demnach stehen Hannover, Emden, Neckarsulm und auch Zwickau vor dem Aus. In dem sächsischen Traditionswerk sind aktuell etwa 8.000 Menschen beschäftigt.
6: Gedrückte Stimmung vor dem VW-Werkstor im sächsischen Zwickau. Von Feierabendlaune bei den Beschäftigten keine Spur.
7: Wenn die aus dem Tor rausgehen, die können ja nicht mehr abscheiden. Die befassen sich auch in ihrer Freizeit damit. Und das trägt dann nicht dazu bei, die Gesundheit zu verbessern.
8: Es sind Existenzen, die hier dran hängen in der ganzen Region. Und wenn das hier im Bach runtergeht, denke ich mal, ist die Region tot.
6: Aktuell arbeiten bei VW Zwickau rund 8000 Menschen.

0: Zehntausende weitere bei Dienstleistern und Zulieferern. Ihre Jobs stehen und fallen mit dem Werk, das unter Branchenkennern als das modernste unter den VW-Standorten gilt.
1: Ich glaube, dass eine Standortschließung in der Regel der schlechteste aller Wege ist. Ein kleinerer Standort oder ein Standort, wo Sie neue Innovationen bringen, zum Beispiel, indem Sie eben das Thema Recycling ganz neu spielen, wie wir es in Zwickau tun, das ist eben ein anderer Weg und zwar ein deutlich besserer Weg.
0: Nach langem Ringen zwischen Gewerkschaften und dem VW-Konzern war eigentlich eine Bestandsgarantie für die deutschen Werke bis Ende 2030 ausgehandelt worden. Doch die scheint zu bröckeln. Sachsens Landespolitik zeigt sich alarmiert und sucht nach Auftragsalternativen.
2: Wir haben gesagt, ein Joint Venture mit China. Man kann auch, ich habe schon vor einem Jahr gesagt, dass wir in der Region hier schauen müssen, Dual Use, Rüstung, ob sowas auch eine Möglichkeit ist. Aber wichtig ist doch jetzt erstmal, dass man hier eine Perspektive über die nächsten Jahre hinbekommt.
0: Noch ist kein neuer Sanierungsplan beschlossen. Auf dem Tisch liegt lediglich ein Optionspapier. Über das will der VW-Aufsichtsrat in Wolfsburg ab 9. Juli beraten.
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4: Willkommen zur Tagesschau in einfacher Sprache. Ich bin Michael Pawlitz und das sind unsere Nachrichten. Verfassungsschutz, mehr Extremisten. Tankrabatt, Hilfe für Autofahrer endet. Stade, Ermittlungen nach tödlichen Schüssen. Fußball-WM, Deutschland ist raus. Und nun zur ersten Nachricht. Verfassungsschutz, mehr Extremisten. Der Verfassungsschutz ist eine wichtige Behörde in Deutschland. Er beobachtet, halten sich die Menschen an die Verfassung und an die Demokratie. Der Verfassungsschutz macht dazu jedes Jahr einen Bericht. In diesem Jahr steht in dem Bericht, es gibt in Deutschland mehr Extremisten. Extremisten sind gegen die Demokratie. Sie haben keinen Respekt für andere Meinungen. Es gibt verschiedene Extremisten. Linksextremisten sind zum Beispiel gegen den Staat und wollen eine ganz andere Ordnung. Islamisten sagen, nur unsere Religion ist richtig und alle Menschen sollen so leben, wie unsere Religion es sagt. Und es gibt Rechtsextremisten. Sie sagen zum Beispiel, Ausländer sind weniger wert als Deutsche. Oder sie sagen, alle Ausländer sollen raus aus Deutschland.
5: Bundesinnenminister Alexander Dobrindt und der Chef vom Verfassungsschutz stellen den neuen Bericht vor. Der Chef vom Verfassungsschutz heißt Sinan Seelen. Er ist links im Bild. Neben ihm steht Bundesinnenminister Dobrindt. Dobrindt sagt, die Demokratie in Deutschland steht unter Druck. Es gibt nämlich mehr Extremisten als früher. Das macht uns Sorgen. Extremisten machen nämlich oft Sachen, die anderen Menschen Angst machen sollen. Und dann fühlen sich die anderen Menschen in Deutschland nicht sicher. Dobrindt hält ein großes Papier hoch. Auf dem Papier sind zwei Linien. Die rote Linie unten zeigt die Zahl der Linksextremisten. Man sieht, die Linie geht nach oben. Es gibt nämlich mehr Linksextremisten als früher. Die blaue Linie oben sind die Rechtsextremisten. Man sieht, es gibt mehr Rechtsextremisten als Linksextremisten. Die blaue Linie geht auch nach oben. Die Zahl der Rechtsextremisten

0: Konflikten steigt nämlich auch. Hier demonstrieren Rechtsextreme auf der Straße. Es sind auch sehr junge Menschen dabei. Sogar Kinder sind dabei. Dieser Politiker sagt, einige junge Menschen finden es cool, rechts zu sein. Manchmal geht es gar nicht um Politik. Auch im Internet gibt es mehr Extremisten, zum Beispiel wegen dem Krieg in der Ukraine oder dem Krieg im Gazastreifen. Auf den Straßen sieht man besonders, es gibt mehr politische Demonstrationen.
1: Und nun zur nächsten Nachricht. Tankrabatt. Hilfe für Autofahrer endet. Autofahrer in Deutschland haben seit Mai Hilfe vom Staat bekommen, nämlich den Tankrabatt. Tankrabatt heißt, die Autofahrer konnten billiger tanken. Der Staat hat dafür auf Steuern verzichtet. Vor dem Tankrabatt war Tanken sehr teuer. Benzin und Diesel werden nämlich aus Öl gemacht. Und Öl war wegen dem Iran-Krieg sehr teuer. Jetzt ist der Tankrabatt zu Ende. Der Iran-Krieg ist aber nicht zu Ende. Viele Autofahrer fragen sich deshalb, werden Benzin und Diesel wieder sehr teuer? Die Bundesregierung hat dazu jetzt gesagt, wenn Benzin und Diesel zu teuer werden, dann überlegen wir eine neue Hilfe für Autofahrer. Und nun zur nächsten Nachricht. Stade, Ermittlungen nach tödlichen Schüssen. Stade ist eine kleine Stadt im Norden von Deutschland. Dort sind 6 Menschen erschossen worden. Die Polizei hat deshalb einen Mann festgenommen. Er ist Tatverdächtiger. Das heißt, er soll die Menschen erschossen haben. Der Tatort war ein Haus, in dem Mütter und Kinder wohnen. Sie bekommen dort Hilfe von Betreuern. Noch ist unklar, warum gab es die Schüsse? Die Polizei ermittelt jetzt.
0: Ermittler gehen in das Haus in Stade. 4 Frauen und 2 Männer sind dort erschossen worden. Die Toten haben nicht in dem Haus gelebt. Sie haben dort gearbeitet. Diese Frau von der Polizei sagt, die Toten waren Sozialarbeiter und Mitarbeiter vom Jugendamt. Sie hatten ein Treffen mit dem Tatverdächtigen. Bei dem Treffen ging es um einen Streit. Der Streit war wegen einem Baby und der Mutter von dem Baby. Der Tatverdächtige ist der Vater von dem Baby. Nach den Schüssen wollte er mit dem Auto fliehen. Aber die Polizei war sehr schnell bei dem Haus. Polizisten haben auf die Reifen von dem Auto geschossen. Später haben sie den Mann festgenommen. Dieser Mann von der Polizei sagt, der Tatverdächtige ist 45 Jahre alt und kommt aus dem Bundesland Niedersachsen. Es gab wohl einen Streit in der Familie. Wir wissen noch nicht, warum der Mann geschossen hat und wie das alles passiert ist. Das müssen wir jetzt erst einmal ermitteln. Die Polizei weiß auch noch nicht, woher der Mann die Waffe hatte und wer ihm geholfen hat. Polizisten aus anderen Städten sollen bei den Ermittlungen helfen. Vor das Haus haben Menschen Kerzen und Blumen gelegt.
1: Und nun zur nächsten Nachricht. Fußball-WM. Deutschland ist raus. Gerade ist Fußball-WM. WM ist das kurze Wort für Weltmeisterschaft. Und Weltmeisterschaft heißt, Fußballteams aus sehr vielen Ländern spielen gegeneinander. Deutschland hatte jetzt sein 4. Spiel. Das Spiel war gegen Paraguay. Deutschland hat das Spiel verloren. Damit ist die Fußball-WM für Deutschland zu Ende. Deutschland ist raus. Und das waren unsere Nachrichten. Verfassungsschutz. Mehr Extremisten. Tankrabatt. Hilfe für Autofahrer endet. Stade. Ermittlungen nach tödlichen Schüssen. Fußball-WM. Deutschland ist raus.

Und jetzt kommt das Wetter. Im Osten und Südosten zunächst Gewitter und Regen. Unwetter sind möglich. Sonst mal Sonne, mal Wolken mit einzelnen Gewittern. 18 bis 29 Grad. Das war die Tagesschau in einfacher Sprache. Tschüss, bis zum nächsten Mal.

0: Guten Abend, willkommen bei Tagesschau 24. Aus und vorbei, um 2:30 in der Nacht deutscher Zeit, war der Albtraum bittere Realität geworden. Die deutsche Mannschaft verliert 3:4 gegen Paraguay im Elfmeterschießen und muss nach Hause fahren. Nach 2018 und 2022 das dritte vorzeitige WM aus für Deutschlands Fußballer. Unmittelbar nach Abpfiff begann die Suche nach Gründen für das schwache Abschneiden der DFB-Elf. Im Fokus der Kritik Bundestrainer Nagelsmann. Dieser stellte nach dem Spiel klar, dass er nicht zurücktreten will. Und auch von DFB-Sportdirektor Völler gab es zunächst Rückendeckung. Persönliche Konsequenzen zog Manuel Neuer. Für die Nummer 1 im deutschen Tor war das 16. Finale der WM das letzte Spiel im Nationaltrikot.
1: Ankunft kurz vor 1 Uhr Ortszeit in Winston-Salem. Einfach nur verstecken nach dem Aus im 16. Finale. Deutschland wieder einmal auf dem Boden der Tatsachen gelandet. Der Schock nach dem desaströsen Aus sitzt tief.
2: Ich habe selbst aktuell in dem Moment jetzt keine Erklärung. Ich bin selbst schockiert, traurig.
3: Ja, jetzt wieder so nach Hause zu gehen, ist nicht einfach. Scheiß Gefühl.
1: Mit Titelambitionen hingeflogen, doch wieder einmal ist die Reise bei einer WM früh zu Ende.
4: Wenn man die letzten 3 Weltmeisterschaften nimmt, ist das natürlich für so ein Fußballland wie Deutschland schwer zu ertragen.
1: Aufmunternde Worte gibt's vom Bundeskanzler. Mit eurem Einsatz und Teamgeist bei dieser WM habt ihr unser Land begeistert. Wir sind stolz auf euch. Später fügt er noch hinzu, die Mannschaft habe keinen Spott verdient nach dem frühen Aus. Wohlgemerkt, dem ersten im Elfmeterschießen bei einer WM. Das deutsche Team scheitert nicht nur am paraguayischen Torhüter, sondern auch an sich selbst. Auch dieses Spiel zeigt, was der DFB-Auswahl fehlt. Die Abwehr beim Gegentor kurz vor der Halbzeit unorganisiert. Den Rückstand kann Kai Havertz immerhin nach 54 Minuten wettmachen. Doch die Mannschaft insgesamt mutlos, harmlos und ideenlos. Auch der aberkannte Treffer von Jonathan Tah in der Verlängerung. Keine Entschuldigung für das Ausscheiden im Turnier. In der Verantwortung steht auch der Bundestrainer.
5: Ich bin auf jeden Fall keiner, der wegläuft. Aber klar, ich kenne auch Mechanismen im Fußball.
4: Also ich bin immer noch davon überzeugt, dass er wahrscheinlich der Richtige ist, um weiterzumachen. Aber ich bin natürlich auch nicht der DFB alleine.
1: Ein klares Bekenntnis klingt anders. Es gibt viel aufzuarbeiten nach dem frühen Abgang.
0: Bundesinnenminister Dobrindt warnte heute mit Nachdruck bei der Vorstellung des Verfassungsschutzberichts. Deutschland stehe im Fadenkreuz unterschiedlicher Bedrohungen, sei es durch Sabotage und Spionage aus dem Ausland oder durch wachsenden Extremismus im Inneren. Vom Rechtsextremismus geht dabei weiter die größte Gefahr aus. Laut Verfassungsschutzbericht gehörten der Szene im vergangenen Jahr 58.700 Personen an, ein Plus von rund 17% im Vergleich zu 2024. Auch die linksextremistische Szene wuchs. Ihr werden 42.200 Personen zugerechnet, ein Plus von etwa 11%.
6: Neonazi-Aufmarsch letztes Jahr in Gelsenkirchen. Seit an seit stehen die selbsternannten jungen Nationalisten mit der Gruppe Jung und Stark. Die Szene wird jünger und gewaltbereiter. Die Polizei nahm letztes Jahr 2 15-jährige Hauptverdächtige der sogenannten letzten Verteidigungswelle fest, wegen eines Brandanschlags auf ein Kulturhaus in Altdöbern-Brandenburg. Die Radikalisierung beginnt oft im Internet. Hier werben Rechtsextreme gezielt Minderjährige an, so der Verfassungsschutz.
7: Die Themen, die im Alltag junge Menschen beschäftigen, werden erstmal als Themen, erste Anlaufthemen genommen. Und dann vertieft sich die Kommunikation immer weiter.
6: Bis hin zu Anschlagsfantasien und Taten. So stieg die Zahl rechtsextremistischer Gewaltdelikte binnen eines Jahres um 8,9%. Bei linksextremistischen Gewalttaten wurde mit 60,9% ein besonders starker Anstieg verzeichnet. Die jüngsten Anschläge auf das Berliner Stromnetz

0: zeigten die wachsende Gefahr von links außen, so die Behörden. Aber neben Extremismus im Inland wachse auch die Bedrohung aus dem Ausland. Mit Hackern und Spionen nehme allen voran Russland Deutschland ins Visier.
1: Deutschland steht unter Druck. Die Gegner unserer freiheitlich-demokratischen Grundordnung, sie kommen von außen und von innen. Sie agieren analog und digital.
0: Aufrüsten lautet die Antwort des Ministers. Im Internet sollen die Geheimdienste künftig nicht nur Daten sammeln, sondern Täter aktiv abwehren dürfen.
2: Lange Schlangen heute an vielen Zapfsäulen. Noch bis Mitternacht sind die Steuern auf Benzin und Diesel um 16,7 Cent pro Liter gesenkt. Mit diesem sogenannten Tankrabatt wollte die Bundesregierung die Entwicklung der Spritpreise kurzzeitig abfedern. Sie waren infolge des Iran-Kriegs stark angestiegen. Weiterhin gilt, dass Tankstellen ihre Preise nur einmal täglich um 12 Uhr erhöhen dürfen. Die ersten Preissprünge gab es bereits heute.
3: Am Vormittag ein letztes Mal anstehen für verbilligten Sprit, bevor der Tankrabatt ausläuft. Die Stimmung an der Zapfsäule durchwachsen.
4: Schlecht für uns, aber wir können leider nichts dran ändern.
5: Der Staat kann nicht für alles gerade stehen.
6: Die Leute, wo arbeiten und alles. Wir werden nur noch abgezockt.
3: Ja, es wird teurer an der Tankstelle von Thomas Zenz schon heute. Punkt 12 setzt er die Preise deutlich hinauf, obwohl aktuell noch günstiger, rabattierter Kraftstoff in seinen Tanks ist. Warum also?
7: Weil ich die Preise ab 12 Uhr nicht mehr erhöhen darf und somit ab 0 Uhr heute Nacht unter meinem Einkaufspreis verkaufen würde. Ich gebe denn die Preise einfach weiter und versuche mein Geschäft so gut wie möglich weiterzumachen.
3: Die Kraftstoffpreise waren mit dem Ausbruch des Iran-Krieges enorm gestiegen. Ab Mai drosselte der Tankrabatt die Preise vorübergehend um bis zu 17 Cent pro Liter und damit beinahe auf Vorkriegsniveau. Ein kurzzeitiger Erfolg also, der allerdings den Verbrauch von fossilen Kraftstoffen weiterhin attraktiv machte.
8: Wenn man dann noch überlegt, was das Ganze gekostet hat und die finanziellen Engpässe im Bundeshaushalt sieht, dann würde man sagen, da ist relativ viel Geld mit der Gießkanne verteilt worden, ohne die richtigen Wirkungen zu haben.
3: An der Tankstelle von Thomas Zenz sind die Preise am Nachmittag wieder etwas gesunken. Ob sie dies auch in den kommenden Tagen tun werden, nach dem Ende des Tankrabatts, hängt nicht zuletzt von der weiteren Entwicklung der Iran-Gespräche ab.
2: Der Bedarf an bezahlbaren Wohnungen in Deutschland ist schon lange groß. Helfen soll jetzt der Umbau von leerstehenden Büros oder Gewerbeimmobilien. Morgen startet hierzu ein Förderprogramm. Für jede neu geschaffene Wohneinheit gäbe es einen staatlichen Zuschuss von bis zu 30.000 Euro, so Bundesbauministerin Hubig. Laut der SPD-Politikerin stehen derzeit in Deutschland mehr als 12 Millionen Quadratmeter Bürofläche leer. Die Zahl der Arbeitslosen in Deutschland hat sich im Juni nur leicht verändert. Laut Bundesagentur für Arbeit waren etwa 2,936 Millionen Menschen ohne Job. Im Vergleich zum Mai sind das knapp 15.000 weniger, aber 22.000 mehr als im Vorjahr. Die Arbeitslosenquote sank auf 6,2%. Der Stellenmarkt bleibe wegen der schwachen Konjunktur und der Auswirkungen des Iran-Krieges angespannt, so die Bundesagentur für Arbeit. Die Erdbeben in Venezuela haben laut einer vorläufigen Auswertung der US-Raumfahrtbehörde NASA vermutlich rund 58.000 Gebäude zerstört oder beschädigt. Unter den Trümmern suchen die Menschen weiterhin nach Zehntausenden Vermissten. Dabei werden sie von immer mehr internationalen Helfern unterstützt. Neben den vielen Nachbeben werden die Rettungsarbeiten aber auch durch die seit Tagen anhaltende Hitze zunehmend aussichtsloser.
9: Noch einmal schicken holländische Retter Spürhunde los und Angehörige halten den Atem an. Hört oder riecht der Hund etwas zwischen den aufeinandergefallenen Geschossen im Katastrophengebiet La Guaira? Die erhobenen Fäuste der Helfer, das Signal für absolute Stille.
10: Wir mussten gerade ungefähr eine Stunde total still sein und durften uns kaum bewegen. Denn es ist jetzt hier vielleicht die letzte Chance, noch Überlebende zu finden. Helfer halten es inzwischen für zunehmend unwahrscheinlich, dass Menschen in den Trümmern und bei der Hitze überlebt haben können.
9: Als die Profis ohne Erfolg abziehen, kommen Angehörige, um wenigstens die Leichen zu bergen. Ich sehe meine Verwandten da drin. Die vier haben sich umarmt und sind gestorben. Auch die ehrenamtlichen Retter des deutschen THW durchkämmen ihnen zugewiesene Gebiete. Doch ihre Rettungshunde konnten gestern keine Lebenden mehr aufspüren. Aber noch gibt es die Fälle. In der Nacht retten Jordanier ein Kleinkind. Auch ein 12-Jähriger überlebt. Manche konnten aus gebrochenen Wasserleitungen trinken. Doch etwa 50.000 Menschen gelten noch als vermisst und Zehntausende sind obdachlos. Landsleute spenden Essen und Kleidung. Der Einsatz der internationalen Lebensretter dagegen dürfte in einigen Tagen enden.
11: Der Weg zurück in die Realität zu Hause ist schwieriger, der dauert länger. Und ich habe keinen Raum für Diskussionen, die wir haben, wo wir denken, das sind Probleme.
9: In Venezuela dürfte der Wiederaufbau Jahre dauern und das Trauma lange bleiben.
2: Und ich spreche nun mit unserer Korrespondentin Marie-Christine Böse in Caracas. Marie-Christine, wie erlebst du denn die Situation der Menschen in den betroffenen Gebieten?
10: Also zunehmend verzweifelt. Wir haben gestern in La Guaira viele Angehörige gesehen, die mit Tränen in den Augen letztendlich diesen Rettungsarbeiten zugeschaut haben. Es haben nochmal internationale Teams, auch das deutsche DHW, ihre Spürhunde in einige Gebäude geschickt. Aber Stand jetzt, also zumindest vom THW wissen wir, dass gestern und auch heute bisher keine Überlebenden mehr gefunden wurden. Also die Angehörigen rechnen eben damit, dass sie jetzt nur noch die Leichen ihrer Familienmitglieder bergen können. Sie selbst haben zumindest in einigen Orten in La Guaira, natürlich nicht flächendeckend, aber in einigen selbst alles verloren. Ihre Häuser existieren nicht mehr, ihre Wohnungen. Das heißt, sie kampieren teilweise, übernachten in Autos oder sind eben gekommen. Und es ist für viele völlig unklar, wie es weitergeht, ob sie hier zurück können, ob ihre Häuser wieder aufgebaut werden und wie lange das alles dauert. Also hier eine ganz große Unsicherheit bei sehr vielen 10.000 Menschen im Land.
2: Welche Hilfe kommt denn von der Übergangsregierung von Präsidentin Daisy Rodriguez und woran mangelt es?
10: Also da gibt es viele Punkte. Man könnte sagen, es mangelt vor allem an Koordination und Organisation von Seiten der Regierung. In den ersten Tagen nach dem Beben haben wir hier sehr viel Chaos erlebt, auch lange Staus Richtung Katastrophengebiet. Das lag daran, dass die Regierung erstmal sehr langsam reagiert hat und dann zunehmend Freiwillige aufgebrochen sind mit Wasser, mit Essen, mit Lebensmitteln. Das hat dann dazu geführt, dass es sehr lange Staus gab Richtung Katastrophengebiet und auch Krankenwagen darin hängen geblieben sind und professionelle Helfer. Dann hat die Regierung angefangen, deswegen quasi ja die Wege zu begrenzen. Helfer mussten sich registrieren. Das lief dann aber wiederum sehr schleppend. Jetzt hören wir aus Krankenhäusern, dass immerhin sehr viele internationale Spenden angekommen sind, was hilfreich ist. Auch viele internationale Helfer sind im Land. Das ist gut. Delcy Rodriguez hat quasi schon relativ pragmatisch da sehr viele Visa-Regeln über Bord geworfen. Aber jetzt kommen eben die Folgeprobleme dieses Bebens. Also die Obdachlosigkeit, ich habe es gerade schon erwähnt. Und eben ja, möglicherweise noch Tausende, Zehntausende vielleicht Tote. Die UNO hat vorsorglich Venezuela 10.000 Leichensäcke zur Verfügung gestellt. Also da ist unklar, wie jetzt mit dem Problem solchen Krankheiten umgegangen wird.
2: Es gibt Berichte aus der Region, wonach das Militär teils die Hilfe blockiert und tatenlos bleibt und sogar die Straßen absperrt. Die Wut der Menschen auf die Übergangsregierung wächst, so hören wir es hier. Wie erlebst du das vor Ort?
10: Also die Wut der Menschen wächst, die fühlen sich eben schutzlos ausgeliefert letztendlich oder zumindest haben sie das Gefühl, der Staat tue nicht genug für sie, habe teilweise minderwertige Gebäude aus schlechtem Material gebaut. Das Gesundheitswesen war schon vor dem Erdbeben nicht gut aufgestellt und kann womöglich diese ganzen Verletzten jetzt gar nicht versorgen. Das Militär quasi Hilfe blockiert, habe ich jetzt so nicht gesehen, sondern es ist eben so, dass das Militär angefangen hat, den Zugang nach La Guaira zu kontrollieren, teilweise, aber manchmal eben auch nicht. Also wir sind manchmal auch durchgefahren, manchmal wurden wir aufgehalten. Aber man kann nicht sagen, dass das Militär grundsätzlich Helfer blockiert hat. Das stimmt so nicht. Aber was ich schon gesehen habe, ist, dass Militär, hunderte Militärs teilweise herumsaßen, keine erkennbar sinnvolle Aufgabe hatten. Und sie wurden dann teilweise auch angeschrien von anderen Helfern, warum sie hier eine Waffe in der Hand hätten und nicht eine Schaufel und eine Spitzhacke und mithelfen würden.
2: Es soll seit den beiden Hauptbeben ungefähr 600 Nachbeben gegeben haben. Wie versuchen denn die Menschen, sich in dieser Situation vor weiteren Schäden zu schützen?
10: Ja, das ist ganz schwierig. Also viele bleiben teilweise einfach draußen, kampieren draußen oder haben eben in Notunterkünften Schutz gesucht oder bei Verwandten, wo sie vermuten, dass es sicher ist. Einige aber sagen auch, sie haben nichts zu verlieren und sind in ihre Häuser, die teilweise gefährdet sind, auch zurückgegangen. Das ist natürlich ein sehr großes Risiko teilweise. Aber jetzt, ich kann nicht erkennen hier, dass es quasi eine staatliche Maßnahme gibt, um ja all diesen Menschen erstmal zu helfen. Letztendlich kann man sagen, ist Venezuela wie wahrscheinlich auch viele andere Staaten mit so einer katastrophalen Situation erstmal überfordert. Aber wie gesagt, es gibt ja glücklicherweise auch internationale Hilfe und die wird es sicherlich auch weiterhin geben, dann in Sachen Feldlazarette oder Zeltstädte erstmal.
2: Vielen Dank für diese Einschätzung.

0: Vor Ort aus Caracas, Marie-Christine Böse. Nach den tödlichen Schüssen in einer Jugendhilfeeinrichtung in Stade entscheidet die Staatsanwaltschaft heute, ob sie Haftbefehl gegen den mutmaßlichen Täter beantragt. Der Mann, in Deutschland geboren, mit türkischer Staatsangehörigkeit, soll gestern 6 Menschen erschossen haben. Die Opfer waren Beschäftigte der Einrichtung und des Jugendamtes Hannover. Hintergrund der Tat war möglicherweise ein Sorgerechtsstreit.
1: Schmerz, Wut und Verzweiflung in Stade am Tag danach. Fassungslosigkeit über die Tat.
2: Es ist einfach nicht greifbar. Ich kann es nicht verstehen. Dass ein Mensch fünf Menschen oder 6 Menschen da erschießt, also es ist unvorstellbar. Mir kommen die Tränen, wenn ich dran denke.
1: 4 Frauen und 2 Männer sterben in der Jugendhilfeeinrichtung. Die Mitarbeiter hatten einen Termin mit einem 45-jährigen Mann, um mit ihm über das Sorgerecht für seine 3 Monate alte Tochter zu sprechen. Nach NDR-Informationen hatte der Vater den Säugling zuvor verletzt. Die Behörde hatte das Baby deshalb in Obhut genommen. Die Situation eskalierte. Der Deutsche Beamtenbund Niedersachsen warnt seit Jahren, tätliche Angriffe gehörten für viele Beschäftigte im öffentlichen Dienst inzwischen zum Berufsalltag.
3: Wir haben tagtäglich mit körperlichen Übergriffen auf unsere Kolleginnen und Kollegen zu tun, bis hin eben zu solchen Gräueltaten, wie sie gestern in Stade passiert sind. Hier muss jetzt dringend etwas passieren und es muss sowohl in der Gesellschaft als auch in der Politik endlich wahrgenommen werden, dass wir hier dringende Konzepte brauchen.
1: Der mutmaßliche Täter kommt aus Garbsen bei Hannover, ist in Deutschland geboren, besitzt einen türkischen Pass, ist Polizei bekannt. Für die Opfer findet heute Abend eine Trauerfeier in Stade statt.
4: Ja, im Vergleich zu dem, was wir in den vergangenen Tagen hier bei uns in Deutschland hatten, ist es jetzt deutlich angenehmer. Und auch in den Nächten kühlt es immer weiter ab, sodass man ganz gut durchlüften kann, vielleicht auch ganz gut durchschlafen kann. Allerdings kommt schon heute Nacht mehr Schwung ins Wetter. Da überquert uns nämlich ein Tiefausläufer. Regional sind dann Schauer oder Gewitter wahrscheinlich und die können teilweise auch kräftig ausfallen. Hinter dem Tiefausläufer breitet sich Atlantikluft aus. Das heißt, es geht angenehmer weiter als in den Tagen zuvor. Im Westen und Südwesten gibt es morgen die meisten Sonnenstunden. Mit den Schauern und Gewittern geht es schon heute Nacht los. Der Schwerpunkt liegt vor allem vom Süden bis zur Mitte. Dort sind lokal Unwetter mit Starkregen möglich. Morgen verlagert sich das Ganze in den Osten und Südosten. Es besteht weiterhin Unwettergefahr. Innerhalb kurzer Zeit können im Extremfall 40 bis 60 Liter Regen pro Quadratmeter fallen. Dazu schwere Sturmböen und 3 cm großer Hagel. Ansonsten wechseln sich morgen Sonne und Wolken immer wieder ab. Auch in den nördlichen und östlichen Landesteilen kann es mal krachen. Heute Nacht haben wir nur noch eine einzige tropischen Wert auf der Karte und der liegt am Inn. Ansonsten kühlt es zum Beispiel in der Eifel auf 12 Grad ab. Morgen bewegen sich die Werte überall unter der 30 Grad Marke. Im Erzgebirge erwarten wir 18 Grad, am Oberrhein bis zu 29 Grad. Und in den kommenden Tagen bewegen sich die Temperaturen in einem ganz ähnlichen Bereich. Eine neue Hitzewelle ist zumindest diese Woche nicht in Sicht. Wir schauen uns mal die Aussichten an. Am Donnerstag geht es in der Südosthälfte überwiegend sonnig weiter, sonst aber wechselhaftes Wetter mit einzelnen Schauern. Teilweise ist es windig. Am Freitag wechseln sich Sonne und Wolken immer wieder ab. In der Nordosthälfte und auch an den Alpen kann es mal nass werden, dazu weiterhin windig. Richtung Südwesten mehr Sonnenschein, tagsüber 19 bis 28 Grad. Am Samstag vom Süden und Südwesten bis zur Mitte viel Sonnenschein, im Norden und Osten wechselhafter, teilweise auch windig, besonders an den Küsten ein paar Schauer und einzelne Gewitter. Ab heute Nacht kann es also regional zu Unwettern kommen. Bitte gut die Wetterlage und vor allem auch die Warnung des Deutschen Wetterdienstes beachten.
0: Der Verfassungsschutz sieht eine wachsende Gefahr durch Rechts- und Linksextremismus in Deutschland. Der Rechtsextremismus bleibe dabei die größte Bedrohung für die Demokratie, heißt es im heute veröffentlichten Verfassungsschutzbericht für das Jahr 2025. Darin warnt Bundesinnenminister Dobrindt auch vor einem neuen Höchststand gewaltorientierter Linksextremisten. Unverändert stelle auch der islamistische Terrorismus eine Bedrohung dar. Zur Lage in Deutschland erklärte Dobrindt:
5: Ausländische Aktivitäten in Deutschland, sie steigen. Mitteilungen und Erkenntnisse

0: Sieht man hier sowohl bei den Linksextremisten als auch bei den Rechtsextremisten, dass das gewaltbereite Potenzial deutlich ansteigend ist. Wir sehen das unterschiedliche Niveau von Rechtsextremisten und Linksextremisten. Entscheidend ist aber hier, dass wir in beiden Phänomenbereichen deutlich steigende Zahlen haben.
1: Und wir wollen den diesjährigen Verfassungsschutzbericht und seine Analysen nun einmal einordnen. Dafür spreche ich jetzt mit Gudrun Heinrich von der Uni Rostock. Sie leitet dort die Arbeitsstelle Politische Bildung und Demokratiepädagogik. Guten Tag, Frau Heinrich.
2: Ja, guten Tag. Grüße Sie.
1: Wir haben es gehört, die Zahl rechtsextremistischer Personen hat in 3 Jahren um 50% zugenommen. Wodurch erklären Sie sich diesen deutlichen Zuwachs?
2: Also erstmal ist es wichtig, dass wir gucken, was da abgebildet ist. Was der Verfassungsschutzbericht abbildet, sind Menschen, die sich radikalisiert haben und Menschen, die bereit sind, dafür einzustehen. Also keine Einstellungsuntersuchung, sondern die zeigen die Menschen, die in ihrem Verhalten rechtsextrem sind. Das ist erstmal wichtig zu wissen, dass es nicht um das gesamte Potenzial geht. Erklären lässt sich das, wenn man auf den klassischen Weg einer Radikalisierung schaut. Also Menschen, die ihre Bedürfnisse nicht mehr befriedigt sehen, das Bedürfnis nach Anerkennung, das Bedürfnis nach Selbstkontrolle, Selbstwirksamkeit. Und wenn ich das Gefühl habe, ganz subjektiv, dass mir dem nicht mehr entsprochen wird, bin ich offen für Geschichten, für Narrative, die mir das erklären. Und da sehen wir eine deutliche Zunahme an Akteuren, die diese Geschichten bedienen. Ihr seid nicht schuld, die Eliten sind schuld, die Migranten sind schuld, die Menschen, die anders leben, sind schuld. Wenn ihr euch in eurer Männlichkeit nicht mehr sicher fühlt, dann sind die Feministinnen schuld. Also diese Narrative werden immer mehr, werden immer stärker und die greifen auf dieses Bedürfnis, diese subjektive Bedürfnisunzufriedenheit. Und wenn dann noch Organisationen dazukommen, die mir sagen, bei mir bist du was wert, bei mir bist du sicher, dann kommt es zu so einer Radikalisierung. Und wir sehen, dass die Polykrisen, in denen wir stecken, diese vielfachen Krisenerscheinungen letztendlich das weiter getriggert haben in den letzten Jahren.
1: Ja, allein über den Begriff der Selbstwirksamkeit oder der nicht mehr als ausreichend empfundenen Selbstwirksamkeit könnten wir stundenlang sicher sprechen. Ich möchte jetzt noch mal darauf zu sprechen kommen, dass der Verfassungsschutzbericht die meisten Rechtsextremistinnen und Extremisten der AfD zurechnet. Ist die AfD das Hauptsammelbecken für Rechtsextremisten in Deutschland?
2: Da kommt drauf an, was ich als Rechtsextremisten ansehe. Der Verfassungsschutzbericht zeigt ja, wie viele unterschiedliche Gruppierungen es gibt, wie viele rechtsextreme einzelne Parteien, Kameradschaften und andere Strukturen es gibt. Und da muss man sehr genau gucken, was schaue ich mir da genau an. Ich würde die AfD als Rechtsaußenpartei charakterisieren, die eben in hohem Maße aktiv ist, wenn es um das Bedienen dieser Narrative geht, die eben dann verfangen und dann Türen öffnen in eine klassisch rechtsextreme bis hin auch rechtsextrem gewaltbereite Szene. Da würde ich die Hauptfunktion der AfD im Moment sehen.
1: Also eine Art Scharnierfunktion, wenn ich Sie richtig verstehe.
2: Genau, sie bereitet letztendlich, sie macht ein Angebot, was auf ein Bedürfnis stößt und dieses Angebot wird eben angenommen und geht dann in unterschiedliche Richtungen.
1: Nun wird ja in Sachsen-Anhalt im September gewählt. Die AfD hat Chancen, dann die Regierung zu stellen. Was würde denn ein Erfolg der AfD für den Rechtsextremismus in Deutschland bedeuten?
2: Das ist schwierig zu sagen. Natürlich, da bereiten sich ja auch schon viele drauf vor, würde es bedeuten, dass ein Landesamt für Verfassungsschutz unter einer AfD-Regierung steht. Vor allen Dingen große Sorge bereitet, dass viele der Präventions- und Interventionsprogramme im Bereich der Demokratiebildung gefährdet sind. Ganz zentral finde ich aber, dass wir auf die nicht nur auf die engere politische Entwicklung gucken, sondern auf die gesellschaftliche, dass Menschen, die zu potenziellen Opfergruppen gehören, Menschen mit Migrationshintergrund, queere Personen, andere, die einfach anders leben wollen, dass die in so einer gesellschaftlichen Stimmung dann deutlich stärker bedroht sind. Und die Auswirkungen, die eine AfD-Mehrheit politisch bringt, ist das eine, was Parlament und Gesetzgebung betrifft, aber auch was die gesellschaftliche Stimmung in so einem Land betrifft.
1: Die rechtsextremistische Szene nimmt ja gezielt Einfluss auf die nächste Generation über Familienfeste und Kinderlager und Jugendlager. Sie, Frau Heinrich, forschen unter anderem auch dazu, wie man Rechtsextremismus pädagogisch begegnen kann. Gibt es da erfolgversprechende Wege?
2: Ich glaube, dass wir Mut haben müssen für den Paradox.

0: Den Paradox, dass angesichts einer Demokratie unter Druck wir mehr Demokratie wagen müssen. Dass wir eben es schaffen, dass diese subjektive Unbefriedigung der Bedürfnisse, dass diese Bedürfnisse, von denen die Menschen glauben, sie sind nicht befriedigt, dass wir dem was entgegenstellen und dass wir sagen, Demokratie ist in der Lage, diese Bedürfnisse zu befriedigen oder dir zu ermöglichen, dass das gar nicht ein Problem für dich wird. Natürlich haben wir alle im Moment einen Kontrollverlust durch die gesellschaftlichen, durch die politischen, auch internationalen Krisen. Aber Demokratie muss sagen, wir lernen gemeinsam damit umzugehen. Deswegen sagen wir im Blick auf die Prävention mehr Demokratie wagen, mehr Demokratiebildung, miteinander sprechen, ins Gespräch zu kommen und Ambiguitätstoleranz, zu üben, wie kann ich demokratisch auf unbefriedigte Situationen reagieren. Das halte ich für einen ganz wesentlichen Punkt. Wir müssen sehr frühzeitig anfangen, mit Kindern und Jugendlichen zu sprechen, eben auch mit Kindern. Das zeigt der Verfassungsschutzbericht ja auch, dass die Radikalisierung viel, viel jünger beginnt und dass wir da oft in Schule gar keine Räume haben, um mit den Kindern über gesellschaftlich-politische Fragen zu sprechen. Wenn Geschichte und Sozialkunde erst viel später beginnt, brauchen wir einen Platz in der Schule, wo wir genau diese Fragen auch bearbeiten können, dass das Narrativ, was aus den Elternhäusern kommt oder aus der Peer Group oder aus dem Netz auf die Kinder einschießt, dass sie einfach ein demokratisches Gegennarrativ kennen und sich entscheiden können. Dass es also nicht das Antidemokratische, das Undemokratische alleine steht. Wir können niemanden zwingen dazu, Demokratin zu werden, aber wir können dafür arbeiten, dass die Menschen die Chance haben, das wahrzunehmen und aus einem Selbstbewusstsein heraus, dass Demokratie die richtige Antwort ist.
1: Kommen wir noch zur linken Seite des Spektrums. Die Zahl linksextremistischer Personen hat nur verhältnismäßig leicht zugenommen. Die absolute Zahl ist laut Verfassungsschutzbericht etwas geringer als die rechtsextremistischer Personen. Welche Gefahr geht denn für die demokratische Grundordnung von Linksextremismus aus?
0: Wenn Linksextremismus ein echter Extremismus ist, dann geht da natürlich eine große Gefahr davon aus, weil auch ein Linksextremismus sich gegen die freiheitlich-demokratische Grundordnung richtet und auch die Gleichheit ablehnt im Sinne von, dass die Meinungsfreiheit, wenn ich extremistisch bin, dann habe ich was gegen die Meinungsfreiheit. Wenn ich gegen die freiheitlich-demokratische Grundordnung bin, habe ich etwas gegen das Recht auf Opposition. Und das ist eine große Gefahr für die Demokratie. Wir müssen aber genau gucken, was da als Linksextremismus eingeschätzt wurde. Ich sehe da sehr viel auch in der Frage von Koradikalisierung, dass also aus dem Kampf, Begriff, den ich gar nicht mag, aber aus dem Kampf gegen Rechtsextremismus sich dann eine Radikalisierung in den Linksextremismus hinein auch ergeben kann. Und auch da müssen wir aufpassen, dass wir dem nicht Vorschub leisten.
1: Das waren Einordnungen von Gudrun Heinrich von der Uni Rostock. Sie leitet dort die Arbeitsstelle Politische Bildung und Demokratiepädagogik. Vielen Dank für Ihre Zeit.
0: Sehr gerne.
1: Die deutsche Nationalmannschaft ist bei der Fußball-WM frühzeitig ausgeschieden. Gegen Paraguay kam das Team von Julian Nagelsmann in der Verlängerung nicht über ein 1:1 hinaus. Im Elfmeterschießen setzte sich dann der klare Außenseiter aus Südamerika durch. Deutschland verpasst damit zum dritten Mal in Folge das Achtelfinale bei einer WM.
2: Ankunft kurz vor 1 Uhr Ortszeit in Winston-Salem. Einfach nur verstecken nach dem Aus im 16. Finale. Deutschland wieder einmal auf dem Boden der Tatsachen gelandet. Der Schock nach dem desaströsen Aus sitzt tief.
3: Ich habe selbst aktuell in dem Moment jetzt keine Erklärung. Ich bin selbst schockiert, traurig.
4: Ja, jetzt wieder so nach Hause zu gehen, ist nicht einfach. Scheiß Gefühl.
2: Mit Titelambitionen hingeflogen, doch wieder einmal ist die Reise bei einer WM früh zu Ende.
5: Wenn man die letzten drei Weltmeisterschaften nimmt, ist das natürlich für so ein Fußballland wie Deutschland schwer zu ertragen.
2: Aufmunternde Worte gibt's vom Bundeskanzler. Mit eurem Einsatz und Teamgeist bei dieser WM habt ihr unser Land begeistert. Wir sind stolz auf euch. Später fügt er noch hinzu, die Mannschaft habe keinen Spott verdient nach dem frühen Aus. Wohlgemerkt, dem ersten im Elfmeterschießen bei einer WM. Das deutsche Team scheitert nicht nur am paraguayischen Torhüter, sondern auch an sich selbst. Auch dieses Spiel zeigt, was der DFB-Auswahl fehlt. Die Abwehr beim Gegentor kurz vor der Halbzeit unorganisiert. Den Rückstand kann Kai Havertz immerhin nach 54 Minuten wettmachen. Doch die Mannschaft insgesamt mutlos, harmlos und ideenlos.

0: Auch der aberkannte Treffer von Jonathan Tah in der Verlängerung. Keine Entschuldigung für das Ausscheiden im Turnier. In der Verantwortung steht auch der Bundestrainer.
1: Ich bin auf jeden Fall keiner, der wegläuft. Aber klar, ich kenne auch Mechanismen im Fußball.
2: Also ich bin immer noch davon überzeugt, dass er wahrscheinlich der Richtige ist, um weiterzumachen. Aber ich bin natürlich auch nicht der DFB alleine.
0: Ein klares Bekenntnis klingt anders. Es gibt viel aufzuarbeiten nach dem frühen Abgang.
3: Wie es jetzt mit der Mannschaft und Bundestrainer Nagelsmann weitergeht, ist unklar. DFB-Präsident Neuendorf äußerte sich vor der Abreise aus den USA.
4: In den kommenden Tagen, haben wir deswegen besprochen, werden wir uns zusammensetzen. Wir werden gemeinsam darüber sprechen, warum es uns nicht gelungen ist, unser Potenzial abzurufen, was durchaus vorhanden ist, warum wir den Erwartungen nicht gerecht geworden sind, die Fußball Deutschland an uns hat, die wir an uns selber haben. Und ich glaube, wir können nach so einem Turnier nicht einfach zur Tagesordnung übergehen.
3: Und wir sprechen über das deutsche Ausscheiden mit Alex Schlüter in Winston-Salem. Alex, hat die Mannschaft bei der WM vor Ort eng begleitet? Alex, wir haben eben gehört, die DFB-Verantwortlichen wollen sich zusammensetzen und das Ausscheiden analysieren. Wird sich Bundestrainer Julian Nagelsmann im Amt halten können?
5: Ich kann aktuell nicht davon ausgehen. Gestern fand ich die Aussagen vom Sportdirektor von Rudi Völler durchaus überraschend. Der hat ja klar gesagt, naja, halbklar zumindest, dass er weiterhin der Meinung ist, dass Julian Nagelsmann wahrscheinlich der Beste für diesen Job ist. Ich gehe aber nach dem, was passiert ist, was natürlich nun auch von außen auf den DFB und auf den Bundestrainer selbst einwirkt, eigentlich keine andere Option da ist, als dass Julian Nagelsmann den Trainerstuhl der Nationalmannschaft verlassen muss.
3: Es ist ja das dritte Mal in Folge, dass die deutsche Mannschaft das Achtelfinale einer WM verpasst. Welche Bedeutung hat denn diese Niederlage gegen Paraguay für den deutschen Fußball?
5: Ja, definitiv eine große und das nicht im Guten. Es ist wieder passiert. Deutschland als A-Fußballnation, als Turniermannschaft und selbst als große Elfmeternation kann man so jetzt einfach nicht mehr hinstellen. Das hat eine ganze Menge mit dem DFB gemacht. Das macht natürlich auch viel mit den Fans. Das merkt man vor Ort mit allen Leuten, mit denen ich sprechen konnte, gab es ähnliche Gespräche. Denn die sind natürlich erschüttert, dass es jetzt wieder passiert ist, dass die Mannschaft wieder enttäuscht hat, auch in der Außendarstellung. Hat Julian Nagelsmann sicherlich die ein oder andere Lücke gelassen, so möchte ich es mal formulieren. Die Auswirkungen sind wirklich, wirklich schlimm und man kann nur hoffen, dass es einen klaren Cut geben wird.
3: Ja, und welche Auswirkungen könnte denn das Aus auf die Spielergeneration um Joshua Kimmich, Leon Goretzka und Antonio Rüdiger haben? Steht da ein großer Umbruch bevor?
5: Ja, das wäre dann so ein Cut. Wie es einzeln mit den Personalien aussieht, das weiß ich natürlich aktuell noch nicht. Das wären so drei Leute, die in dem Alter sind, in dem eine Nationalmannschaftskarriere auch mal vorbei sein kann, wenn sie denn selbst sagen, wir machen Platz für die nächste Generation. Joshua Kimmich ist allerdings, das muss man ganz klar sagen, als Kapitän bei dieser Weltmeisterschaft vorangegangen. Er war einer der wenigen Führungsspieler. Und ich glaube, genau das ist dann auch die Krux. Es mangelte gerade auf dem Platz an Leuten, die Verantwortung übernommen haben. Joshua Kimmich hat das getan. Antonio Rüdiger, nachdem er den Platz von Nico Schlotterbeck in der Verteidigung eingenommen hat, ebenfalls. Wenn die Leute also jetzt wegfallen, dann wird es schon ein extremer Umbruch und dann muss auch das ganze Land darauf eingestellt sein, dass es mit Blick auf Erfolge in der Zukunft erstmal wahrscheinlich ein bisschen dauern wird.
3: Ja, das war der Blick in die Zukunft. Schauen wir noch mal ganz kurz zurück zu den Momenten nach dem Spiel. Wie hat denn das Team die ersten Stunden nach dem überraschenden Ausscheiden verbracht?
5: Man ist direkt zurückgeflogen, also hier nach Winston-Salem. Das ist allerdings turnusmäßig passiert. Das hat man bei den Spielen zuvor auch schon so gemacht, weil gerade Bundestrainer Julian Nagelsmann wichtig war, dass man möglichst viel hier am Hotel, also an der Anlage im gewohnten Gefilde, sage ich mal, sein kann. Nur, dass man jetzt eben verfrüht schon abreisen muss. Es hat dann nach der Übernachtung hier heute Vormittag noch mal eine Teamsitzung, also auch mit dem Trainer, gegeben. Und dann ist die Mannschaft kleckerweise nicht im Verbund, sondern in kleineren Gruppen abgereist. Und ist mittlerweile fast vollständig auf dem Weg zum Flughafen und damit dann also in den Sommerurlaub.
3: Direkt nach dem Spiel waren ja viele Spieler erstmal wortlos und fassungslos. Wurden denn mittlerweile erste Gründe für das schwache Auftreten der deutschen Mannschaft gefunden?
5: Es wird weiter gesucht und gerade der DFB rund um den Präsidenten Bernd Neuendorf und den Sportdirektor Rudi Völler, der wird natürlich sehr analytisch vorgehen.

0: gehen und das ist auch richtig so. Auf dem Platz sind viele Dinge nicht so gewesen, wie es vor allen Dingen Julian Nagelsmann sich vorgestellt hat. Was am auffälligsten war, gerade im Spiel gestern, war diese fehlende Freiheit im Spiel, dieser fehlende Fluss und das fehlende Selbstverständnis. Das ist etwas, was gerade junge Spieler im besten Falle haben, aber nicht haben können, wenn sie permanent die Taktik des Trainers im Kopf haben und überlegen, wie man in gewissen Situationen jetzt nach Plan vorgeht. Also diese besondere Kreativität, diese genialen Momente, die sind der Mannschaft bei diesem Turnier komplett abhanden gekommen und das muss sich schnell wieder ändern.
1: Das klingt nach einer gewissen Verkopftheit. Und ja, Alex, du hast den DFB während des Turniers eng begleitet. Hatte sich denn diese schwache Leistung aus deiner Sicht irgendwie angedeutet?
0: Der Kopf, der schien eigentlich frei bei den Spielern. Die Stimmung war hier vor Ort wirklich gut. Die Pressekonferenzen waren unterhaltsam. Es war immer eine gute Stimmung. Ich habe Andreas Rettig unter anderem gefragt, ob das denn vielleicht auch zu viel Lockerheit sein könnte, weil man sich logischerweise irgendwann auf das Wichtigste, nämlich auf die Fußballspiele, konzentrieren muss. Aber alle waren sehr, sehr positiv im Umgang mit dieser Lockerheit. Und es spiegelt ja auch wieder, dass es innerhalb der Mannschaft gestimmt hat bis hierhin. Also es hat sich, kann ich klar beantworten, nicht abgezeichnet, dass es dann solche Leistungen auf dem Platz gibt und geben sollte. Aber wir haben gesehen, definitiv sitzt da etwas quer und das muss jetzt ganz schnell analysiert werden.
1: Vielen Dank für diese Einordnung. Alex Schlüter in Winston-Salem.
0: Sehr gern.
1: Des einen Leid ist bekanntlich des anderen Freud. In Paraguay herrscht nach dem Sieg gegen Deutschland Ausnahmezustand.
2: Es sind die letzten Momente und dann ist Schluss im Elfmeterschießen. Grenzenloser Jubel in Paraguays Hauptstadt Asunción. Paraguay schlägt Deutschland im Elfmeterschießen und steht damit im Achtelfinale der Fußball-Weltmeisterschaft. Paraguay ist ein Gefühl. All diese Menschen, die sich hier voller Stolz versammelt haben, unsere Großeltern, unsere Eltern, wir wollten schon immer, dass sich Paraguay für die Weltmeisterschaft qualifiziert. Und hier sind wir nun. Bleibt stark, verdammt doch mal. Wir kommen ins Finale, wir kommen ins Finale. Es ist ein Riesenerfolg für das 7-Millionen-Einwohner-Land in Südamerika. Und die Feierlichkeiten im ganzen Land werden wohl auch heute nach einer langen Nacht noch weitergehen. Mit den Worten, Paraguay gibt niemals auf, ein Feiertag verdammt nochmal, kündigt Präsident Santiago Peña nach dem Spiel erst auf X einen Feiertag für das gesamte Land an. Wenig später unterschreibt er den entsprechenden Erlass. Es ist eine Party, die wohl noch lange im Gedächtnis der Menschen in Paraguay bleiben wird.
1: Ja, und auch ohne das DFB-Team geht die WM heute weiter. Am Abend ist der deutsche Gruppengegner Elfenbeinküste gegen Norwegen um Superstar Erling Haaland gefordert. Der Sieger des Spiels trifft im Achtelfinale auf Brasilien. Außerdem wird der Achtelfinalgegner von Paraguay ermittelt. Um 23 Uhr deutscher Zeit trifft Frankreich auf Schweden. Nach den tödlichen Schüssen in einer Jugendhilfeeinrichtung in Stade entscheidet die Staatsanwaltschaft heute, ob sie Haftbefehl gegen den mutmaßlichen Täter beantragt. Der Mann, in Deutschland geboren, mit türkischer Staatsangehörigkeit, soll gestern 6 Menschen erschossen haben. Die Opfer waren Beschäftigte der Einrichtung und des Jugendamtes Hannover. Hintergrund der Tat war möglicherweise ein Sorgerechtsstreit.
3: Schmerz, Wut und Verzweiflung in Stade am Tag danach. Fassungslosigkeit über die Tat.
4: Es ist einfach nicht greifbar. Ich kann es nicht verstehen, dass ein Mensch 5 Menschen oder 6 Menschen da erschießt. Also es ist unvorstellbar. Mir kommen die Tränen, wenn ich dran denke.
3: 4 Frauen und 2 Männer sterben in der Jugendhilfeeinrichtung. Die Mitarbeiter hatten einen Termin mit einem 45-jährigen Mann, um mit ihm über das Sorgerecht für seine 3 Monate alte Tochter zu sprechen. Nach NDR-Informationen hatte der Vater den Säugling zuvor verletzt. Die Behörde hatte das Baby deshalb in Obhut genommen. Die Situation eskalierte. Der Deutsche Beamtenbund Niedersachsen warnt seit Jahren, tätliche Angriffe gehörten für viele Beschäftigte im öffentlichen Dienst inzwischen zum Berufsalltag.
5: Wir haben tagtäglich mit körperlichen Übergriffen auf unsere Kolleginnen und Kollegen zu tun, bis hin eben zu solchen Gräueltaten, wie sie gestern in Stade passiert sind. Hier muss jetzt dringend etwas passieren und es muss sowohl in der Gesellschaft als auch in der Politik endlich wahrgenommen werden, dass wir hier dringende Konzepte brauchen.
3: Der Mutmaß

0: mutmaßliche Täter kommt aus Garbsen bei Hannover, ist in Deutschland geboren, besitzt einen türkischen Pass, ist polizeibekannt. Für die Opfer findet heute Abend eine Trauerfeier in Stade statt.
1: Und mein Kollege Thees Jagels befindet sich vor der Kirche, in der die Trauerfeier stattfindet. Thees, wie ist denn die Atmosphäre in Stade nach der gestrigen Tat?
2: Ja, die Atmosphäre ist natürlich von Trauer geprägt hier. Wir haben es gehört, der Gottesdienst, in dem an die 6 Todesopfer gedacht wird, findet gerade statt, um 18 Uhr gestartet. Es bildete sich eine lange Schlange vor der Kirche. Viele Menschen stehen auch in der Kirche, eben um dabei zu sein, um Anteil zu nehmen. In diesem Gottesdienst soll an die 6 Todesopfer gedacht werden, es sollen Kerzen angezündet werden. Es sind aber auch die Einsatzkräfte von gestern vor Ort, die Polizei, der Rettungsdienst, die Seelsorger. All diese Menschen sind heute auch hier vor Ort. Ja, auch ihnen soll Kraft gegeben werden und auch ja, mit ihnen soll hier gemeinsam getrauert werden. Und das findet gerade hier hinter mir statt.
1: Welche Hilfen bekommen denn die betroffenen Menschen, sowohl Angehörige der Opfer als auch Einsatzkräfte und Augenzeugen?
2: Ja, es waren gestern ja sehr schnell auch die Seelsorger vor Ort, Spezialteams, die in solchen Lagen dazugerufen werden, um das Ganze aufzuarbeiten. Und es handelte sich ja um eine Mutter-Kind-Einrichtung im Kontext der Jugendhilfe. Und die anderen Bewohnerinnen mit ihren Kindern, die sich noch in der Unterkunft aufgehalten haben, die wurden gestern von der Polizei heraus begleitet. Da flossen Tränen. Es waren ja, natürlich dramatische Szenen, denn diese Menschen haben dort Schutz gesucht und mussten dann so etwas erfahren. Und das hinterlässt natürlich Spuren ja, bei allen hier in Stade, kann man sagen.
1: Inzwischen ist ja etwas mehr darüber bekannt, was sich zugetragen hat. Kannst du es noch einmal zusammenfassen?
2: Ja, es ist so, gestern gegen 12.10 Uhr gingen die ersten Notrufe ein, dass eben in dieser Jugendhilfeeinrichtung, in der Mütter mit Kindern untergebracht werden, es 5 tote Personen geben soll. Die Polizei war dann relativ schnell vor Ort, hat das dann auch so feststellen können. 5 aus diesen 5 Toten sind im späteren Tagesverlauf 6 geworden. Eine 6. Person ist verstorben noch im Krankenhaus. Es handelt sich dabei um 6 erwachsene Personen, allesamt Mitarbeiter entweder dieser Jugendeinrichtung, 3 Personen davon, und die 3 anderen waren aus Hannover angereist. Das waren Mitarbeiter des Jugendamtes der Region Hannover. Denn es ist so, dass der mutmaßliche Täter, dieser 45-Jährige, eben in der Region Hannover lebte und es einen Sorgerechtsstreit gab um die 3 Monate alte Tochter dieses Mannes. Das ja, 3 Monate alte Kind war im April nach Informationen aus dem Rechercheverbund von WDR, NDR und Süddeutscher Zeitung verletzt worden und in die Medizinische Hochschule Hannover mit beiden Eltern wohl gebracht worden. Und die Ärzte dort vor Ort hatten relativ schnell die Vermutung, dass diese Verletzungen daher stammen, dass der Vater mutmaßlich diese Verletzung herbeigeführt haben könnte. Und deswegen haben Ärzte der Klinik Anzeige erstattet gegen den Mann, auch weil er ihnen gegenüber gedroht haben soll. Und ja, die Ärzte haben das dann zur Anzeige gebracht. Das Jugendamt hat reagiert und hat dieses Kind zwischenzeitlich aus der Familie genommen. Es gab dann bereits Gerichtsverfahren dazu, wo ein Familiengericht entschieden hat, dass die Mutter des Kindes mit dieser 3 Monate alten Tochter eben doch einen Kontakt haben darf, aber eben unter der Auflage, dass dies in einer Jugendhilfeeinrichtung eben hier in Stade stattfindet. Dort ist diese Mutter mit dem Kind seit Ende Mai gewesen in dieser Einrichtung. Und parallel dazu gab es wohl mehrere Gerichtsverfahren, denn der Vater, der 45-Jährige, der jetzt ja der mutmaßliche Täter auch dieses, ja, dieses 6-fach Tötungsdeliktes hier sein soll, hat dagegen offenbar Revision eingelegt. Es sind dort wohl auch Verfahren ansässig, aber es war keine gerichtliche Auflage, dass dort gestern ein Treffen stattfindet zwischen Jugendamt und dieser Einrichtung und eben dem Vater. Aber das ist wohl gar nicht unüblich, dass solche Gespräche stattfinden, um eben eine Lösung außerhalb des Gerichtes zu finden für den weiteren Umgang mit dem Kind. Und das sollte gestern wohl stattfinden mit einem, ja, in einer großen Mannschaftsstärke, kann man vielleicht nicht sagen, aber in einer großen Anzahl an Personen, die daran beteiligt waren. Eben 3 Personen vom Jugendamt der Region Hannover, die extra hierher gereist sind nach Stade. 3 Personen der Einrichtung, weil man offenbar schon wusste und davon ausging, dass es kompliziert passiert sein kann oder dass dieser Vater und mutmaßliche Täter eben auch bedrohlich sein kann. Und deswegen wollte man offenbar vorbereitet sein und mit vielen Personen dort präsent sein, aber hat natürlich nicht damit gerechnet, dass dieser Mann dort mit einer Waffe auftaucht und eben um sich schießt. Und ja, natürlich fragt man sich, woher bekommt so ein Mensch so eine Waffe? Und da ist es so nach Informationen des Rechercheverbundes so, dass sie diese Waffe in Berlin besorgt haben soll, in der Nähe des Bahnhofs Soos. Und das sind die neuen Informationen, die wir eben haben im Rechercheverbund.
1: Abschließend die Frage, dieses Gespräch, was gestern stattfand, soll ein sogenanntes Hilfeplangespräch gewesen sein. Wird denn auf Seiten des Jugendamts bereits über Konsequenzen diskutiert, was die Sicherheit bei solchen Hilfeplangesprächen betrifft?
2: Das dürfte natürlich heute in vielen Jugendämtern in ganz Deutschland Thema sein, wie man mit solchen Gesprächen zukünftig umgeht. Wir haben es im Beitrag gehört, der Deutsche Beamtenbund hier in Niedersachsen fordert Konsequenzen, fordert mehr Sicherheitspersonal für den öffentlichen Dienst, fordert das wohl auch schon seit längerem, weist immer wieder auf Vorfälle hin. Und das ist nun jetzt natürlich gewissermaßen die Spitze des Eisberges und eine besonders extreme Version oder extreme Variante von Gewalt gegen Personen im öffentlichen Dienst. Und ja, die Konsequenzen, die ersten Forderungen sind da, aber da wird sicherlich in den nächsten Tagen noch drüber gesprochen werden.
1: Vielen Dank. Thees Jagels aus Stade. Guten Tag, hier ist die Tagesschau in 100 Sekunden. WM aus für Deutschland. Die Fußballnationalmannschaft scheitert im 16. Finale an Paraguay. Das DFB-Team verlor nach Elfmeterschießen mit 4:5. Die Zukunft von Bundestrainer Nagelsmann gilt als offen. Deutschland vergab insgesamt 3 Elfmeter, den letzten Jonathan Tah. Paraguay verwandelt den Matchball und steht im Achtelfinale. Oberstes Gericht bestätigt US-Staatsbürgerschaft per Geburt. Kinder, die in den Vereinigten Staaten zur Welt kommen, erlangen weiterhin automatisch die US-Staatsbürgerschaft. Das gilt auch für Babys von Eltern, die sich illegal oder nur vorübergehend in den USA aufhalten. Präsident Trump wollte die Regelung kippen. Verfassungsschutzbericht für 2025 vorgestellt. Laut Bundesinnenminister Dobrindt steht Deutschland unter Druck. Es gebe mehr politische Extremisten. Den größten Teil machten weiterhin Rechtsextremisten aus. Auch die Zahl der gewaltorientierten Linksextremisten nehme zu. Die größte Bedrohung durch Sabotage und Spionage gehe von Russland aus. Auch Vorfälle aus China und Iran seien im Bericht verzeichnet. Tankrabatt läuft heute um Mitternacht aus. Die Bundesregierung hatte ihn eingeführt, nachdem die Energiepreise infolge des Iran-Krieges stark angestiegen waren. Er sollte die Verbraucher um etwa 17 Cent pro Liter entlasten. Weiterhin dürfen die Preise nur um 12 Uhr mittags angehoben werden. Ermittlungen nach Todesschüssen in Stade. Die Staatsanwaltschaft entscheidet, ob sie Haftbefehl gegen den Tatverdächtigen beantragt. Es handelt sich um einen 45-jährigen Türken, der gestern nach der Bluttat auf der Flucht gefasst wurde. Hintergrund ist offenbar ein Sorgerechtsstreit. Bei dem Angriff waren gestern 6 Menschen getötet worden. Das Wetter? Morgen im Osten zunächst viele Wolken und zum Teil gewittriger Regen. Örtlich noch Unwetter möglich. Sonst mal Sonne, mal Wolken. Höchstwerte 18 bis 29 Grad. Hier folgt jetzt die 20-Uhr-Ausgabe der Tagesschau. 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Und um 22.15 Uhr bringen Sie die Tagesthemen wieder auf den neuesten Stand. Ich wünsche Ihnen einen schönen Abend.

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1: Guten Abend, ich begrüße Sie zur Tagesschau. Es ist der Moment der Gewissheit. Als José Canale für Paraguay den letzten Elfmeter verwandelt, ist klar, Deutschland ist mal wieder früh bei einer Weltmeisterschaft ausgeschieden. Zum dritten Mal nach 2018 und 2022. 3:4 unterlag die DFB 11 im Elfmeterschießen und muss nun schon nach dem 16. Finale nach Hause fliegen. Unmittelbar nach Abpfiff begann die Suche nach Gründen für das schwache Abschneiden. Im Fokus Bundestrainer Nagelsmann. Er hatte nach dem Spiel erklärt, weitermachen zu wollen. DFB-Präsident Neuendorf kündigte eine gründliche Analyse an. Zur Trainerfrage äußerte er sich nicht. Klarheit dagegen bei Manuel Neuer. Er erklärte seinen Rücktritt aus der Nationalmannschaft.
2: Hier im Teamquartier in Winston-Salem wollte die DFB-Auswahl eigentlich viel länger bleiben. Abreise am Morgen nach dem desaströsen Aus bei der WM.
3: Wir sind alle sehr enttäuscht. Wir wissen, dieses Abschneiden bei dieser Weltmeisterschaft entspricht nicht den Ansprüchen, die wir uns vor dem Turnier gegeben haben.
2: Mit Titelambitionen hingeflogen. Doch wieder einmal ist die Reise bei einer WM früh zu Ende.
4: Ich habe selbst aktuell in dem Moment jetzt keine Erklärung. Ich bin selbst schockiert, traurig.
5: Ja, jetzt wieder so nach Hause zu gehen, ist nicht einfach. Scheiß Gefühl.
2: Aufmunternde Worte gibt's vom Bundeskanzler. Mit eurem Einsatz und Teamgeist bei dieser WM habt ihr unser Land begeistert. Wir sind stolz auf euch. Später fügt er noch hinzu, die Mannschaft habe keinen Spott verdient nach dem frühen Aus. Wohlgemerkt dem ersten im Elfmeterschießen bei einer WM. Das deutsche Team scheitert nicht nur am Torhüter, sondern auch an sich selbst. Auch dieses Spiel gegen Paraguay zeigt, was der DFB-Auswahl fehlt. Die Abwehr beim Gegentor kurz vor der Halbzeit unorganisiert. Den Rückstand kann Kai Havertz immerhin nach 54 Minuten wettmachen, doch die Mannschaft insgesamt mutlos, harmlos und ideenlos. Auch der aberkannte Treffer von Jonathan Tah in der Verlängerung, keine Entschuldigung für das Ausscheiden im Turnier. In der Verantwortung steht auch der Bundestrainer.
6: Ich bin auf jeden Fall keiner, der wegläuft. Aber klar, ich kenne auch Mechanismen im Fußball.
3: In den kommenden Tagen, haben wir deswegen besprochen, werden wir uns zusammensetzen. Wir werden gemeinsam darüber sprechen, warum es uns nicht gelungen ist, unser Potenzial abzurufen.
2: Es gibt viel aufzuarbeiten. Nach dem wiederholt frühen WM-Abgang einer einst großen Fußballnation.
1: Alex Schlüter am WM-Quartier der deutschen Mannschaft. Welche Konsequenzen wird das frühe Ausscheiden haben?
7: Es ist definitiv mit einem Umbruch in dieser Mannschaft zu rechnen. Bernd Neuendorf hat klar gesagt, wir können jetzt nicht einfach zur Tagesordnung übergehen. Eine Veränderung, wir haben es gehört, steht schon fest. Manuel Neuer hat gestern definitiv das letzte Länderspiel im Nationaltrikot für Deutschland gemacht. Ob da weitere Nationalspieler folgen und ebenfalls ihre Länderspielkarriere beenden, steht aktuell noch nicht fest. Ich gehe aber schwer davon aus. Spieler wie Rüdiger, Kimmich, Sané sind jenseits der 30. Die andere große Frage ist natürlich die bezüglich der Trainerposition. Julian Nagelsmann hat noch einen laufenden Vertrag. Wir haben es gehört. Er hat auch gesagt, er möchte weitermachen. Die Mannschaft und der Sportdirektor Rudi Völler, die haben ihm gestern unmittelbar nach Abpfiff den Rücken gestärkt. Aber der Bundestrainer selbst hat mir am Mikrofon auch klar gesagt, dass er natürlich die Mechanismen, wie es hieß, des Fußballs sehr gut kennt. Und das bedeutet eben, dass nach der angekündigten Analyse beim DFB Julian Nagelsmann womöglich seinen Platz räumen muss.
1: Danke, Alex Schlüter. Bundesinnenminister Dobrindt hat heute bei der Vorstellung des Verfassungsschutzberichts mit Nachdruck gewarnt, Deutschland stehe im Fadenkreuz unterschiedlicher Bedrohungen durch Sabotage und Spionage aus dem Ausland sowie Extremismus im Inneren. Vom Rechtsextremismus geht dabei weiter die größte Gefahr aus. Laut Verfassungsschutzbericht gehören der Szene im vergangenen Jahr 58.700 Personen an, ein Plus von rund 17% im Vergleich zu 2024. Auch die linksextremistische Szene wuchs. Ihr werden 42.200 Personen zugerechnet, ein Plus von etwa 11%.
8: Neonazi-Aufmarsch letztes Jahr in Gelsenkirchen. Seit an Seit stehen die selbsternannten jungen Nationalisten mit der Gruppe Jung und Stark. Die Szene wird jünger, gewaltbereiter und ist besser vernetzt. Die Radikalisierung beginnt oft im Internet. Hier werben Rechtsextreme gezielt Minderjährige an, so der Verfassungsschutz.
9: Die Themen, die im Alltag

0: junge Menschen beschäftigen, werden erstmal als Themen, erste Anlaufthemen genommen. Und dann vertieft sich die Kommunikation immer weiter.
1: Bis hin zu Anschlagsfantasien und Taten. So steigt die Zahl rechtsextremistischer Gewaltdelikte binnen eines Jahres um 8,9%. Bei linksextremistischen Gewalttaten wird mit 60,9% ein besonders starker Anstieg verzeichnet. Die jüngsten Anschläge auf das Berliner Stromnetz zeigten die wachsende Gefahr von links außen, so die Behörden. Aber neben Extremismus im Inland wachse auch die Bedrohung aus dem Ausland. Mit Hackern und Spionen nehme allen voran Russland Deutschland ins Visier.
2: Deutschland steht unter Druck. Die Gegner unserer freiheitlich-demokratischen Grundordnung, sie kommen von außen und von innen. Sie agieren analog und digital.
1: Aufrüsten will der Minister, mehr Technik und Online-Befugnisse für die Geheimdienste.
3: Die Regierung werde nun sehr schnell über die geplante Reform der Nachrichtendienste entscheiden, kündigt Dobrindt an. Es geht zum Beispiel um eine aktive Cyberabwehr, damit die Geheimdienste etwa Server von Angreifern lahmlegen dürfen.
4: Lange Schlangen heute an vielen Zapfsäulen. Noch bis Mitternacht sind die Steuern auf Benzin und Diesel um 16,7 Cent pro Liter gesenkt. Mit diesem sogenannten Tankrabatt wollte die Bundesregierung die Entwicklung der Spritpreise kurzzeitig abfedern. Sie waren infolge des Iran-Kriegs stark angestiegen. Weiterhin gilt, dass Tankstellen ihre Preise nur einmal täglich um 12 Uhr erhöhen dürfen. Die ersten Preissprünge gab es bereits heute.
5: Am Vormittag ein letztes Mal anstehen für verbilligten Sprit, bevor der Tankrabatt ausläuft. Die Stimmung an der Zapfsäule durchwachsen.
6: Schlecht für uns, aber wir können leider nichts dran ändern.
7: Der Staat kann nicht für alles gerade stehen.
8: Die Leute, wo arbeiten und alles. Wir werden nur noch abgezockt.
5: Ja, es wird teurer an der Tankstelle von Thomas Zenz schon heute. Punkt 12 setzt er die Preise deutlich hinauf, obwohl aktuell noch günstiger, rabattierter Kraftstoff in seinen Tanks ist. Warum also?
9: Weil ich die Preise ab 12 Uhr nicht mehr erhöhen darf und somit ab 0 Uhr heute Nacht unter meinem Einkaufspreis verkaufen würde. Ich gebe denn die Preise einfach weiter und versuche mein Geschäft so gut wie möglich weiterzumachen.
5: Die Kraftstoffpreise waren mit dem Ausbruch des Iran-Krieges enorm gestiegen. Ab Mai drosselte der Tankrabatt die Preise vorübergehend um bis zu 17 Cent pro Liter und damit beinahe auf Vorkriegsniveau. Ein kurzzeitiger Erfolg also, der allerdings den Verbrauch von fossilen Kraftstoffen weiterhin attraktiv machte.
10: Wenn man dann noch überlegt, was das Ganze gekostet hat und die finanziellen Engpässe im Bundeshaushalt sieht, dann würde man sagen, da ist relativ viel Geld mit der Gießkanne verteilt worden, ohne die richtigen Wirkungen zu haben.
5: An der Tankstelle von Thomas Zenz sind die Preise am Nachmittag wieder etwas gesunken. Ob sie dies auch in den kommenden Tagen tun werden, nach dem Ende des Tankrabatts, hängt nicht zuletzt von der weiteren Entwicklung der Iran-Gespräche ab.
4: Aus dem Bürgergeld wird die Grundsicherung. Diese Reform hatte der Bundestag im März beschlossen. Morgen tritt sie nun in Kraft. Mit der Umbenennung der staatlichen Hilfeleistung sind neue Regeln für Leistungsempfänger verbunden. Unter bestimmten Voraussetzungen können etwa Zahlungen komplett gestrichen werden. Die Bundesregierung will so den Druck auf Empfänger erhöhen und mehr Menschen in Arbeit bringen.
11: Tina Hofmann bastelt und verkauft Perlentiere, um etwas zum Bürgergeld dazu zu verdienen. Die 52-Jährige hatte früher einen Bürojob, erhält nun Leistungen des Jobcenters. Mit ihren Erkrankungen, Asthma, Hüft- und Rückenproblemen bekommt sie schwer Arbeit. Hinzu kommt:
12: Am Arbeitsmarkt hat man halt noch schlechtere Chancen, wenn halt die Politiker sagen, dass Bürgergeldempfänger faul sind und unmotiviert.
11: Mit der neuen Grundsicherung wird auf die Leistungsempfänger der Druck erhöht. Sie sollen aktiv mitwirken bei der Arbeitssuche. Bei Terminversäumnissen oder Arbeitsverweigerung drohen härtere Sanktionen bis hin zur kompletten Streichung. Und sie sollen eher in Arbeit als in eine Fortbildung vermittelt werden. Mehr Beschäftigung statt Leistungsbezug, so das Ziel. Arbeits- und Sozialministerin Bärbel Baas stellt klar: Wer arbeiten kann, muss sich um Arbeit bemühen. Wir setzen mit der Reform auch ein starkes Signal gegen Sozialleistungsmissbrauch. Die Bundesagentur für Arbeit begrüßt den neuen Ansatz, aber
13: nur durch Druck alleine verändert sich die Aufnahmebereitschaft am Arbeitsmarkt nicht. Sondern das, was wir brauchen, ist wirklich eine konjunkturelle Belebung, mit der wir übrigens in diesem Frühjahr gerechnet hatten. Das wurde durch den Krieg gegen den Iran und den Folgen verhindert.
11: Mit einem konkreten Arbeitsangebot rechnet Tina Hofmann erst einmal nicht. Sie wird weiter kreativ sein, um hinzuverdienen zu können. Ob es nun Bürgergeld oder Grundsicherung heißt.
4: Wer in den USA geboren wird, ist Amerikaner. So steht es in der Verfassung. US-Präsident Trump wollte dieses Recht gleich nach Amtseinführung per Dekret abschaffen und ist nun vor dem obersten Gerichtshof gescheitert. Die Richter bestätigten mehrheitlich die Entscheidung einer Vorinstanz. Trumps Dekret sah vor, dass die Kinder keine US-Staatsbürgerschaft mehr erhalten sollten, deren Eltern sich illegal oder nur vorübergehend in den USA aufhalten. Die Erdbeben in Venezuela haben laut einer vorläufigen Auswertung der US-Raumfahrtbehörde NASA vermutlich rund 58.000 Gebäude zerstört oder beschädigt. Unter den Trümmern suchen die Menschen weiterhin nach Zehntausenden Vermissten. Dabei werden sie von immer mehr internationalen Helfern unterstützt. Neben den vielen Nachbeben werden die Rettungsarbeiten aber auch durch die seit Tagen anhaltende Hitze zunehmend aussichtsloser.
14: Noch einmal schicken holländische Retter Spürhunde los und Angehörige halten den Atem an. Hört oder riecht der Hund etwas zwischen den aufeinandergefallenen Geschossen im Katastrophengebiet La Guaira? Die erhobenen Fäuste der Helfer, das Signal für absolute Stille.
15: Wir mussten gerade ungefähr eine Stunde total still sein und durften uns kaum bewegen. Denn es ist jetzt hier vielleicht die letzte Chance, noch Überlebende zu finden. Helfer halten es inzwischen für zunehmend unwahrscheinlich, dass Menschen in den Trümmern und bei der Hitze überlebt haben können.
14: Als die Profis ohne Erfolg abziehen, kommen Angehörige, um wenigstens die Leichen zu bergen. Ich sehe meine Verwandten da drin. Die vier haben sich umarmt und sind gestorben. Auch die ehrenamtlichen Retter des deutschen THW durchkämmen ihnen zugewiesene Gebiete. Doch ihre Rettungshunde konnten gestern keine Lebenden mehr aufspüren. Aber noch gibt es die Fälle. In der Nacht retten Jordanier ein Kleinkind. Auch ein 12-Jähriger überlebt. Manche konnten aus gebrochenen Wasserleitungen trinken. Doch etwa 50.000 Menschen gelten noch als vermisst und Zehntausende sind obdachlos. Landsleute spenden Essen und Kleidung. In Venezuela dürfte der Wiederaufbau Jahre dauern. Und das Trauma lange bleiben.
4: Nach den tödlichen Schüssen in einer Jugendhilfeeinrichtung in Stade hat das zuständige Amtsgericht am Abend Haftbefehl gegen den mutmaßlichen Täter erlassen. Die Staatsanwaltschaft wirft ihm Mord vor. Der Mann, in Deutschland geboren, mit türkischer Staatsangehörigkeit, soll gestern 6 Menschen erschossen haben. Die Opfer waren Beschäftigte der Einrichtung und des Jugendamtes Hannover. Hintergrund der Tat war möglicherweise ein Sorgerechtsstreit.
16: Trost heute Abend für alle, die aufgewühlt sind, Schmerz und Verzweiflung empfinden. Eine Andacht für die Opfer, für deren Angehörige, auch für die Einsatzkräfte.
17: Es braucht einen Ort, wo Menschen hinkommen können, die nicht allein sein wollen mit all diesen Gefühlen. Ob das nun Wut ist oder Ärger oder Trauer, dass sie das mit anderen teilen können.
16: Das Bedürfnis ist groß, denn auch am Tag danach herrscht Entsetzen über die Tat. Ein 45-Jähriger soll 4 Frauen und 2 Männer der Jugendhilfe erschossen haben. Die Einrichtung in Stade hatte seine 3 Monate alte Tochter in Obhut genommen. Laut Medienberichten hatten Ärzte den Verdacht, dass er den Säugling geschüttelt und verletzt hat. Er bestreitet das. Es folgt offenbar eine lange juristische Auseinandersetzung mit der Jugendhilfe, bis die Situation eskaliert. Der Deutsche Beamtenbund Niedersachsen warnt seit Jahren vor tätlichen Angriffen.
18: Wir haben tagtäglich mit körperlichen Übergriffen auf unsere Kolleginnen und Kollegen zu tun, bis hin eben zu solchen Gräueltaten, wie sie gestern in Stade passiert sind. Hier muss jetzt dringend etwas passieren und es muss sowohl in der Gesellschaft als auch in der Politik endlich wahrgenommen werden, dass wir hier dringende Konzepte brauchen.
16: Der mutmaßliche Täter kommt aus Garbsen bei Hannover, ist in Deutschland geboren, besitzt einen türkischen Pass, ist Polizei bekannt. Am Abend kam er in Untersuchungshaft.
4: Im ersten Stock des Bundeskanzleramts werden die ehemaligen Bundeskanzler traditionell mit einem Gemälde verewigt. In dieser Reihe findet sich bald auch das Bild der ersten deutschen Bundeskanzlerin. Heute präsentierte der deutsch-französische Maler Jérémy Queyras sein Porträt von Angela Merkel gemeinsam mit der Altkanzlerin. Noch bis Oktober wird das Bild im Berliner Bode-Museum für die Öffentlichkeit zu sehen sein. Und nun die Wettervorhersage für morgen, Mittwoch, den 1. Juli.
19: Ein Tiefausläufer mit zum Teil heftigen Schauern und Gewittern überquert uns ostwärts. Vor allem vom Süden bis in die Mitte drohen heute Nacht lokale Unwetter durch große Regenmengen. Im Westen klart es häufig auf. Morgen im Osten und Südosten zunächst noch viele Wolken und zum Teil gewittrige Schauer mit Unwettergefahr, sonst mal Sonne, mal Wolken und nur einzelne Schauer. Heute Nacht Abkühlung auf 20 Grad am Inn bis 12 Grad in der Eifel. Morgen Höchstwerte von 18 Grad im Erzgebirge bis 29 Grad am Oberrhein. Am Donnerstag wird es in der Südosthälfte überwiegend freundlich, sonst wechselhafter mit gelegentlichen Schauern. Viel Sonnenschein gibt's am Freitag Richtung Südwesten, am Samstag vom Süden und Südwesten bis in die Mitte, sonst mehr Wolken und ein paar Schauer.
4: Um 22.15 Uhr fragt Ingo Zamperoni, was das frühe WM aus mit den Deutschen macht und Bildnis einer Kanzlerin, wie Angela Merkel gesehen werden möchte. Ich wünsche Ihnen noch einen schönen Abend.

0: Komm, geh ran.
1: Ja.
0: Wir spielen ein Spiel. Wo bin ich gerade?
1: Naja, in Dresden bist du gerade.
0: Guck mal, ich bin einfach auf der Frauenkirche.
1: Auf der Frauenkirche.
0: Obendrauf, ist das nicht faszinierend?
2: Ich brauche auf jeden Fall auch noch eine Postkarte.
3: Ganz oben, in Dresden, das Finale einer langen, intensiven Deutschlandreise. Auf den Spuren der Wut im Land.
4: Also wirklich vielen Dank, oder? Also das war Erlebnis, Bruder. Wer hat sich das schon...
3: Mehr als ein Jahr lang waren wir unterwegs in Ost und West, haben Menschen getroffen und ihnen zugehört.
4: Ich komme aus Köln und mein erstes Jahr im Westen, das wünsche ich nicht meiner ärgsten Feindin. Es war sehr, sehr schwer für mich wirklich anzukommen. Mir ist nichts geschenkt worden.
0: Es macht mich wütend, wenn ich in eine Schublade gesteckt werde, in die ich nicht gehöre. Ich war bei einem guten Freund von mir in Hannover zu Besuch. Und die Leute fragen, woher ich komme. Ich sag Sachsen-Anhalt. Und dann gucken die mich an und sagen, Sachsen-Anhalt? Ich dachte, da gibt's nur Wälder und Hütten. Habt ihr da Internet? Dann habe ich die angeguckt. Ich so, wie bitte?
2: Man kennt das noch von früher. Die Häuser waren grau. Ihr hattet nur graue Häuser irgendwie. Ich bin halt nur im Ruhrgebiet groß geworden. Also da kenn ich mich aus. Bei uns war, hieß das auch immer, ist alles grau.
5: Naja, was ja absolut verbindend ist, aber das ist überhaupt nicht neu, ist, dass ja die eigentliche Spaltung nicht zwischen Ost und West ist, sondern zwischen Arm und Reich. Dass einem immer eingeredet wird, momentan, es gäbe kein Geld für Soziales und für Kultur. Es gibt aber Milliarden für Kanonen.

0: Wetter habe ich nicht gehört.
1: Unsere Deutschlandreise führte in 6 Bundesländer. Sie ist eine Erkundung der Stimmungslage im Land. Wir haben Menschen gefragt, was sie umtreibt, was sie wütend macht. Was trennt, was eint uns? Wie kann es uns gelingen, im Gespräch zu bleiben? Oder wieder ins Gespräch zu kommen? Was sind die Themen, die uns manchmal auch entzweien? Die Menschen zu Demos auf die Straße treiben. Und andere wiederum dagegen.
2: Dort, wo es Menschen gibt, gibt es Meinungen. Und dort, wo es Meinungen gibt, gibt es Demos.
3: Ich bin ja nur ein Ossi-Kind und musste lang genug meinen Mund halten. Und wenn man mal was sagt, du bist ja gleich rechts.
4: Osten, die Wutbürger, alles schlimm. Aber das ist ja eigentlich, das ist ein kleiner Teil, den gibt es im Westen genauso, garantiert. Und da werden wir dann aber immer auf den kleinen Teil minimiert. Wir sind dann immer die, die hingestellt werden. Ja, guck mal da, die Ossis, die French oder Deutsch.
2: Eigentlich ist es die Wut auf die Machtlosigkeit, die Wut auf dieses Gefühl von, warum können wir nicht mehr ändern?
5: Man hat ja nirgendwo die Wahrheit gesagt. Alles ist gut und alles ist schön. Ja, nichts ist gut und schön.
6: Es muss doch möglich sein, dass man in dem Land eine klare Meinung hat und die Probleme aufzeigt und darüber spricht. Eigentlich wollen doch die Leute nur, dass man mit ihnen redet, ihnen zuhört.
7: Aber wenn es zu Wut führt und damit zu einer Zerstörung dessen, was wir haben, davor habe ich durchaus Sorge.
8: Die Westdeutschen, die dachten einfach, das geht immer so weiter. Nee, geht nicht so weiter.
9: Wenn ich als einzige Antwort höre, ja, es muss wohl an der politischen Bildung liegen, da kann ja was dran sein. Aber die Message ist, ihr seid einfach zu blöd.
10: Ich habe meine Meinung und ich versuche, den gesunden Menschenverstand zu gebrauchen. Und der ist halt einmal links, einmal rechts. Und ich würde meine Meinung niemals irgendjemand aufzwingen. Niemals.
11: Und hier ist gleichzeitig auch die Firma. Ne? Hier, sitzt, hier ja. Steht, sehen wir ja auch die Auflieger stehen. Und
10: genau.
11: Das ist sozusagen, also ein bisschen Wut ja doch. Dann haben sie aber auch so ein Emoji drauf gemacht. Das ist ja auch ein Zeichen für...
10: Ja. Muss das sein? Müssen wir dafür Milliarden ausgeben, dass sich Menschen gegenseitig totschießen? Was ist daran Hetze?
11: Nee, ich frage Sie, also ich höre Ihnen zu.
10: Das, was Sie draußen stehen sehen, ist eine Meinungsäußerung. Wo ich sagen, maximal traurig sein kann, dass den Deutschen entgangen ist, dass sie auch eine eigene Meinung haben können.
11: Dann sehe ich dort dieses Schwerter zu Flugscharen.
10: Ja?
11: Ding. Ist das so eine Überzeugung von Ihnen ja. Immer schon?
10: Ja, schon immer. DDR-Zeiten musste man es von der Kutte abtrennen.
11: Hatten Sie erst dran?
10: Ja, klar. Und jetzt aber, das sagt für mich im Prinzip alles aus. Du doch die scheiß Waffen weg, schlacht euch nicht gegenseitig tot. Geht lieber aufs Feld und tut was.
1: Im Osten ist die Wut scheinbar größer als im Westen. Der aus Rostock stammende Soziologe Steffen Mau hat sich in seinem Buch Ungleich vereint mit der Wiedervereinigung und ihren Langzeitfolgen beschäftigt.
12: Manchmal vergleicht man sozusagen die Einführung der Demokratie in der Bundesrepublik West nach 1945 mit im Prinzip der Situation 1989-90. Und es gibt eben einen fundamentalen Unterschied. In der Bundesrepublik damals gab es dann ab Mitte der 50er Jahre relativ schnell einen riesigen Wirtschaftsboom, wo auch alle Leute von profitiert haben. Die Leute wurden im Prinzip auch ökonomisch in die Demokratie reingeholt. Das kam im Tandem. Und in Ostdeutschland hatten wir die Demokratisierung gleichzeitig auch mit dann wirtschaftlichen Flurschäden, Privatisierung, Deindustrialisierung in der Fläche. Auch Massenarbeitslosigkeit. In 80% aller Familien gab es Arbeitslosigkeit und viel Abwanderung natürlich. Und das ist schon eine sehr unterschiedliche Erfahrung. Das heißt, es gab auch viele Deklassierungs- oder Entwertungserfahrungen ökonomischer Art, die gleichzeitig mit der Demokratisierung stattfinden. Das hat in gewisser Weise sich abgelegt.
13: So nach dem Motto, vertraut auf die Treuhand, die wird schon richten.
14: Eine halbe Stunde später kommt Gerhard Genzel zurück. Er hatte vor 2 Tagen den Hungerstreik abbrechen müssen. Nun will er weitermachen.
12: Und ich glaube, wir haben nach diesen ersten Schritten der Demokratisierung und mit der Wiedervereinigung natürlich auch eine Situation, wo die Ostdeutschen einem anderen System beigetreten sind. Und das war im Prinzip schon ein Fertigstaat. Der hatte alle Institutionen, die waren vollständig etabliert. Und die Ostdeutschen sind da Bewohner, Mitbewohner geworden, aber sie haben die Spielregeln nicht mitentschieden. Das hat natürlich bestimmte psychologische Nachteile, so ein Modell, dass man sich anpassen muss, dass man sich integrieren muss, aber auch, dass man weniger selber die Hausordnung dieses gemeinsamen demokratischen Hauses mitschreiben kann.
1: Die ostdeutsche Journalistin Marike Reimann sorgte 2024 mit einer Tagesthemenmeinung zu den Europawahlen im Osten für Aufsehen.
15: Zu den Wahlergebnissen in den ostdeutschen Ländern hat Marike Reimann vom Südwestrundfunk folgende Meinung.
16: Hätten sich Politik und Medien in den letzten 35 Jahren mal viel früher ernsthaft mit den Menschen im Osten auseinandergesetzt, wäre klar gewesen, hier gibt es so viele strukturelle Ungleichheiten im Vergleich zum Westen, das knallt irgendwann. Und jetzt knallt's halt.
1: Wir haben uns in Berlin getroffen und darüber gesprochen, warum viele Menschen im Osten mit den Medien fremdeln.
17: Ich sag Güstrow.
1: Auch mit uns. Hat die DDR mit ihrer Propagandapresse gelernte Skeptiker aus uns Ostdeutschen gemacht?
17: Nur Wessis sagen MacPom.
18: Ja.
17: Weiß ich nicht, ich sag auch MacPom.
18: Okay.
17: Ist alles Quatsch.
19: Ich bin nicht wütend. Ich merke einfach bloß eine große Ungleichbehandlung zwischen Ost und West. Wenn wir über den Osten sprechen, sprechen wir immer im Abgleich zu einer westlichen Norm. Ich glaube, dieses Ungleichberechtigungsgefühl, das ist ein Gefühl, was viele Ostdeutsche einfach kennen, weil sie merken sofort, wenn sie irgendwie im Westen dann arbeiten.

0: zum Beispiel, das kenne ich aus eigener Perspektive, wenn ich in westdeutschen Redaktionen gearbeitet habe, da gibt es wenig Ahnung davon, von ostdeutscher Kultur, von ostdeutscher Historie und es wird viel mit Stereotypen gehandhabt.
1: Wir sind in den Westen gefahren, nach Köln, und haben eine echte Stürmerin besucht. Sie war 1990 im einzigen Länderspiel der DDR-Fußballfrauen dabei. Heute trainiert Dorin Meyer den DFB-Nachwuchs. In den Westen kam sie 1993, als sie nach dem Lehrerstudium in Jena keinen Referendariatsplatz bekam.
2: Jena war Heimat. Ich möchte in Jena bleiben, aber es war keine berufliche Chance, keine berufliche Zukunft. Mein Vater stand dann da und sagte, yes, raus aus dem Osten, endlich wirst du auch Wessi. Und ich so, what? Papa, ich will das gar nicht. Ich will nicht hierhin.
1: Der Wechsel ist ihr schwer gefallen, aber Dorin Meyer hat sich durchgebissen. Sie hat ihr Studium beendet, Trainerscheine bis hinauf zur UEFA-Profilizenz gemacht und ist seit 26 Jahren hauptberuflich Lehrerin.
2: Als ich das erste Mal so ein Westbuch in der Hand hatte, habe ich geblättert und dachte, so, Krieg ist zu Ende. Jetzt muss ja mal die DDR-Geschichte kommen. Kam auch so ein Abschnitt. Ich dachte, so, hier ist mein Leben jetzt drin. Boah.
3: Wir spielen zu, er hört zu, Bälle sind tot. Weißt du, wenn ich rede? Was ist das denn hier?
2: Und natürlich gibt es bei mir DDR-Geschichte, weil das ist ja meine Geschichte. Ne? Und versuche das dann immer auch so als Team-Teaching mit einem westdeutschen Kollegen zu tun. Und sitzen auch dann einfach eine fiktive Mauer hier. Ne? Ich sitze im Osten, er sitzt im Westen. Und dann ja, versuche die Kinder halt auch einfach so ein Stück weit mitzunehmen, was das ja für ein Leben war.
1: Was war das für ein Leben?
4: Und du wohnst jetzt in Leipzig, aber, oder?
5: Ich wohne in Leuna.
4: In Leuna?
5: Ja, ja, das ist total verrückt.
1: Wir waren in Witten bei Kerstin Buscher und ihrer Tochter. Kerstin stammt aus Hoyerswerda, ihre Tochter Annika ist in Dortmund zur Welt gekommen.
4: Leuna ist ja auch so ein Begriff, ne? DDR-Begriff.
5: Genau.
4: Ja. Also, jetzt sind wir hier direkt an der Ruhr. Beste Aussicht auf unseren Fluss, weil wir sind im Ruhrgebiet.
5: Ich wusste das wirklich nicht, dass das die Ruhr sein könnte und das ist so schön. Dass da werden viele mich auslachen für, aber...
6: Sollen wir uns eigentlich siezen oder duzen?
5: Sie duzen uns.
6: Kerstin.
5: Matthias.
7: Annika.
6: Schön.
7: So, ich bin ja, seitdem ich klein bin, in Dortmund aufgewachsen. Und für mich hat der Osten trotzdem immer eine sehr, sehr große Rolle gespielt, durch meine Mama vor allem. Und durch meine Großeltern.
5: Was hast du über die DDR in der Schule gelernt und wie habt ihr das zu Hause miteinander abgeglichen?
7: Also das ist total gegensätzlich. Im Geschichtsunterricht hat man gelernt, dass es denen ganz, ganz schlecht ging, dass die unglücklich waren. Und das war ganz, ganz anders als das, was meine Oma mir zum Beispiel erzählt hat. Und auch Mama erzählt dann viel, was die für schöne Zeiten hatten und vieles anders gesehen haben, als es jetzt hier im Westen ankommt.
4: Ohne das jetzt schön zu reden. Ich weiß, dass es Probleme gab und gibt und dass es so nicht hätte weitergehen können. Ne? Aber für mich als Kind war es gut. Manchmal habe ich Heimweh. Ich versuche oft rüber zu fahren. Wir sagen tatsächlich rüberfahren. Wir waren jahrelang auf Usedom im Urlaub. Dann waren wir in Weimar, Erfurt, an der Seenplatte, im Spreewald. Also ich liebe es, dort zu sein, das Gefühl, dort zu sein, weil ich einfach denke, das ist meine Heimat.

0: Das ist mein Arbeitsweg. Hier sitze ich jeden Morgen und fahre genau hier lang. Ich arbeite in der Nähe, ich mache Logopädie eigentlich. Ich wollte immer was Soziales machen. Ich bin musikalisch, glaube ich. Und es hat irgendwie ganz gut gepasst. Macht auch ultra Spaß, letztes Ausbildungsjahr. Ich werde dieses Jahr fertig, ja!
1: Wie geht es den jungen, lange nach der DDR geborenen Ostdeutschen? Ist das Thema Osten überhaupt noch ein Thema für Sie?
2: Wir haben damals gedacht,

0: das Thema irgendwie noch spürt. So.
1: Ja, spürt und vor allem auch irgendwie richtig oft mitbekommt.
2: Naja, es gibt ja diese typischen Unterschiede, zum Beispiel auch wenn ich mit meiner Oma rede, die mir erzählt, dass die halt in der DDR weniger hatten.
3: Jesus,
2: mach mal auf. Dass die sich über Päckchen aus dem Westen gefreut haben und dass es da immer alles gab.
3: Juhu!
2: Und dass immer eine Riesenfreude war, wenn die in Osten was aus dem Westen bekommen haben, auch wenn es nur Schokolade war.
0: Wie toll, danke, dass wir herkommen konnten. Sid schwärmt schon die ganze Zeit, was für einen tollen Blick und also, was ihr tolle Freunde seid, natürlich auch. Ja.
2: Ey, richtig cool, dass ihr dabei seid. Ich finde das übelst geil.
0: Einer der Punkte, die viele Leute, die ich treffe, so ein bisschen wütend, aber auch traurig machen, ist, dass die Kinder alle weggehen. Die gehen alle in den Westen, so gefühlt. Fühlt ihr euch überhaupt als Ostdeutsch? Oder was geht denn euch vor, wenn dieses Thema aufpoppt?
4: Also ich fühle mich jetzt nicht als Ostdeutsch, aber ich glaube, wir haben das schon von unseren Eltern so ein bisschen mitbekommen. Aber ja, es gibt immer zwei Seiten vom Osten. Und das muss man halt gucken, wo man dann halt ist und mit welchen Menschen man abhängt.
5: Also ich identifiziere mich jetzt nicht mit irgendeiner Himmelsrichtung in Deutschland. Also, ja, also ich habe da jetzt nicht so eine Verbindung zu, aber so generell, wenn man als Ostdeutsch betitelt wird oder so, dann ist man ja eigentlich gleich, weil, ja.
4: Abgestempelt.
5: Ja, genau.
1: Ich finde es halt schön, dass wir uns hier so einen Kreis aufgebaut haben an vielen Freunden. Ja, und möchte das irgendwie auch gar nicht hinter mir lassen. Also ich finde es irgendwie total schön, hier zu sein und von klein auf so viele Leute irgendwie getroffen zu haben und noch mit so vielen Leuten Kontakt zu haben. Und das ist irgendwie auch das Schöne noch daran, in der Heimatstadt zu leben.
3: Mein Herz wird verrückt, weil du wieder weg bist, ja. Mein Herz spielt verrückt, du sagst alles oder nichts.
2: Boom. Also 89 war ja der Mauerfall. Und es ist so ein bisschen, als wäre die Mauer noch da. So, weil, warum bekommen Menschen im Westen mehr Geld? Ja. Warum ist es im Osten weniger? Ich habe nach einer Lösung gesucht. Ich habe mich damit versucht zu beschäftigen, aber es gibt ja keine Lösung dafür.
3: Oh, scheiße.
2: Für mich gibt es keinen Grund, warum das heute noch so ist. Wenn wir da miteinander sprechen, ist es so, dass Leute darüber nachdenken, in den Westen zu gehen, nur weil es dort mehr Geld gibt. So.
6: Gut, ich mag voll Rhythmus-Changes und so, ist cool.
2: Ja.
6: Ich finde es auch geil, wie du jetzt schon deine unterschiedlichen Stimmen machst.
2: Geil! Aber im Endeffekt habe ich hier irgendwie alles, was ich brauche momentan. Ich habe meine Familie, ich habe super Freunde.
3: Wenn du weg bist, geht mit dir auch der ganze Spaß. Ich liebe meine Freunde, liebe alles, was mich glücklich macht.
7: Gehen oder bleiben?
3: Sonne geht langsam auf.
7: Das ist für viele junge Ostdeutsche nach wie vor die Frage.
2: Oh, ich gehe gar nicht mehr hoch.
6: Mach doch mal genau so.
3: Wenn der letzte Stern zu Staub wird, bin ich immer noch hier.
8: Hab mich gebessert und zwar ohne dich. Jetzt weiß ich, wer ich bin.
7: Am Ende unserer Deutschlandreise haben wir einige der Gesprächspartner nach Dresden eingeladen. Zu einer Begegnung zwischen Ost und West, zwischen Jung und Erfahren.
9: Mein Papa kommt aus dem Vogtland, also natürlich ganz viel Verwandtschaft noch hier. Und ja, Dresden, das ist einfach schon zu DDR-Zeit aber auch eine Stadt gewesen, die mich fasziniert hat. Ja, Dresden, perfekt.
0: Wie eine Stürmerin erscheint sie.
10: Genau, richtig.
0: Ja,
10: mal wieder im Osten zu sein, ja? Mega.
9: Ich freue mich ja auf die Fortsetzung der Reise als Wossi oder wie auch immer jetzt als Ossi im Westen leben. Ich glaube, es wird jetzt auch nochmal richtig spannend werden.

0: Wie schön, danke, dass du das auch.
1: Sidney Witzel kommt direkt von einem nächtlichen Event in Berlin. Mit der Bahn und mit Neuigkeiten.
2: Ich habe gerade noch mal geschlafen, deswegen ich bin noch ein bisschen verpennt.
3: Also ich werde nach Berlin ziehen, wegen der Musik. Weil ich einfach in Halle ganz, ganz viel Potenzial ausgeschöpft habe und ich auch ganz viel erreicht habe, aber jetzt das Gefühl habe, es stagniert so ein bisschen. Ich habe auch immer gesagt, Logopädie ist halt so ein bisschen Plan B, weil es ist sehr schwer von Musik zu leben. Und Logopädie, ja, mache ich auf jeden Fall weiter, wegen Geld. Und weil es mir auch Spaß macht. Es macht mir auch Spaß, okay? Es macht mir wirklich Spaß, Leuten zu helfen. Es ist nur nicht das, was die kleine Sid immer wollte.

0: das ist fast egal, ob Ost oder West. Es ist ein Generationsding für mich, weil ich bin dann als Lehrerin in einer Schule seit 25 Jahren. Ich bin jetzt seit ewigen Zeiten die Dienstälteste und natürlich kommen viele junge Kolleginnen und Kollegen nach. Und dieser Austausch mit ihnen über Themen, was Arbeitsbelastung, Werte, Kompetenzen, Schlüsselqualifikationen, Work-of-Life-Balance, diese ganzen Sachen anbelangt, da gibt es schon große Unterschiede, muss ich sagen. Wenn ich überlege in der Schule, wenn ich Geschichtsthemen anspreche, dann frage, was ist denn eure Quelle? TikTok.
1: Das Problem ist gar nicht, dass wir diese Apps haben und dass die eigentlich, also dass die halt da sind, sondern das Problem ist, dass wir es nicht mehr hinterfragen.
0: Genau, ne? Und mein Job als Lehrer wird sich komplett verändern. Ich brauche kein Wissen, dem sie mir vermitteln, sondern ich muss das, was du gerade sagst, den Schülern begreiflich machen, wie gehe ich damit um, mit dem Wissen, was dir da vielleicht nicht mal ganz richtig präsentiert wird.
1: Dann ist es halt einfach ganz viel Aufklärung. Bei uns wurde es damals nicht gesagt, wir haben alle wie dumm konsumiert und sind halt jetzt ein bisschen dumm. Also ein bisschen.
2: Ja. Jetzt sind wir in Dresden.
0: Ja, sehr, sehr geil, echt.
2: Und morgen gehen wir in die Frauenkirche.
1: Ich oute mich, ich war noch nie in der Frauenkirche.
0: Ich habe dafür gespendet und ich war noch nicht dran.
1: Aha. Ja.
0: So, können wir mal ein Foto machen, oder?
2: Ja, unbedingt.
0: Sollen wir es als Selfie machen, oder?
2: Machen wir.
0: So.
1: So hat sich das damals mit meinen Eltern im Urlaub angefühlt. Wenn man so Selfies machen musste, so für die Familiengruppe, so. Dass auch alle wissen, wo wir sind, ja?
0: Ja.
1: Oh Gott, es hat gerade wirklich angefühlt wie mit Mama und Papa links und rechts. Oh Gott.
3: In Zwickau war ich mit einem Mann verabredet, den ich vor mehr als 10 Jahren als Zeitzeugen der friedlichen Revolution zum ersten Mal interviewt habe. Heute ist er eine Institution auf dem Georgenplatz, der Zwickauer Würstelmann. Hier kann man erfahren, was los ist im Land.
2: Ich nehme eine Bockwurst mit Brötchen.
4: Das ist eine sehr gute Entscheidung.
2: Ich freue mich drauf, ja.
4: Das freut mich auch sehr.
2: 2,50 € ist auch noch ein guter Preis. Musstest du erhöhen schon, oder?
4: Also in den letzten Jahren musste ich nicht erhöhen. Aber solange meine Lieferanten auch mir gegenüber fair bleiben, dann wird es schon so passen. Ja, hier trifft man alle, Gott und die Welt.
2: Dann hören wir uns hier heute mal um.
4: Ja, sehr gerne.
2: Und essen eine Wurst.
4: Guten Appetit.
2: Unser Film heißt Wut, aber es geht nicht nur um Wut, es geht um die Stimmung im Land. Wenn ich Sie frage, wie ist diese Stimmung bei Ihnen? Was fühlen
5: bescheiden,
2: Sie?
5: Bescheiden. Ich komme gerade von Arbeit. Ja, also es hat keiner mehr Lust und es hat keiner mehr irgendwie Elan.
2: Das heißt, die Stimmung ist nicht so Bombe.
5: 3-.
6: Tja, mich macht wütend, dass es Krieg ist. Ob im Nahen Osten oder in der Ukraine.
7: Und die Angst davor, dass es vielleicht zu uns rüberschwappen könnte.
2: Wie ist das bei Ihnen? Was macht Sie wütend?
8: Ja, was macht mich wütend? Ich will gar nicht so sehr von Wut reden, sondern eher von Enttäuschung. Dass teilweise sich alleingelassen fühlen, dieses teilweise auch bevormundet fühlen. Und das merke ich für mich, ich immer so ein bisschen eigentlich auf der Suche nach dem bin, was macht mich eigentlich aus, wo komme ich eigentlich her?
3: Wohin wir auch kommen, diese Frage ist, wie bei Hase und Igel, immer schon da. Was bedeutet es, eine ostdeutsche Biografie zu haben und was hat das mit der Wut zu tun?
9: Ja, die ersten Jahre waren so, dass gerade die Älteren alle zu ihren Kindern gesagt haben, ja, geht weg. Unsere Lehrer haben das ja auch gesagt, geht weg, geht in den Westen, sucht euer Glück. Ja, und dann kommt das Alter, dann werden die Eltern alt. Und als ich dann mal wieder hierher kam, da habe ich das so selber gespürt, man geht an die Orte seiner Kindheit und man erwartet dort, die Leute wieder zu treffen. Es war keiner mehr da. Der gesamte Freundeskreis, du triffst niemanden mehr, die Häuser sind weg, abgerissen, die Menschen sind weg. Und dann habe ich manchmal die Eltern getroffen und dann, dann habe ich nur Trauer gesehen. Das war nicht Wut, das war Trauer. Irgendwann, als ich ein bisschen älter war, konnte ich das auch ein bisschen besser einordnen, dass das Leuten wirklich wehgetan hat und dass das für die ganz schlimm war. Mit 40 plötzlich so ein Bruch, dein Beruf ist nichts mehr wert, deine Firma gibt es nicht mehr, dein Nachbar hat jetzt mehr als du. Da war ich aber viel, viel älter, als ich das überhaupt erst mal wahrgenommen und begriffen habe.
10: Also ich habe das bei meinen Eltern erlebt, ich habe das aber natürlich auch bei meinen Freunden und Freundinnen erlebt, dass deren Eltern im Prinzip ein komplett neues Leben anfangen mussten. Also sie brauchten irgendwie einen neuen Job. Oft viele brauchten auch gerade in der Region ein neues Haus oder eine neue Wohnung, weil es irgendwie Rückübertragungsansprüche gab. Da wurde gebangt, bei uns in der Region ins Grundbuch eingetragen zu werden, weil ganz viele Häuser und Wohnungen irgendwie völlig unklare Besitzverhältnisse hatten. Und ich weiß auch bei meinen Eltern, das muss irgendwann 2001, 2002 oder so gewesen sein, da haben die eine Flasche Sekt aufgemacht, weil sie dann erst im Grundbuch eingetragen waren. Das heißt, die haben 12 Jahre nicht gewusst, ob das Haus, in dem sie wohnen, ihnen gehört.
3: Umbrüche, die bis heute nachwirken. Der ostdeutsche Soziologe Ratsch Kollmorgen von der Hochschule Zittau-Görlitz hat sie erforscht, in Ost und West.
11: Die Besonderheit des Ostens liegt nicht darin, dass sich viel verändert hat, sondern dass sich viel in sehr kurzer Zeit verändert hat. Und umgekehrt gilt natürlich für die alte Bundesrepublik, dass sich jedenfalls in einigen Regionen und in bestimmten Dimensionen etwas auch dramatisch verändert hat.
12: Die beiden neuen Teilstücke der Autobahn-Sauerland-Linie führen im Raume Dortmund von der Bundesstraße 1 bis zum Knotenpunkt Ruhr-Tangente und dann von Lüdenscheid über Meinerzhagen und Olpe nach Freudenberg.
3: Die Sauerland-Linie in Nordrhein-Westfalen, das war für mich der Westen. Im Dezember 1989 bestaunte ich sie zum ersten Mal. Die Königin der Autobahnen, dreispurig, inklusive automatischer Enteisung. Kein Tempolimit. Seit 2021 ist die Sauerlandlinie bei Lüdenscheid gesperrt.
13: Man bricht das ja immer nur mal auf die Brücke runter, ist auch ein großer Teil, weshalb wir hier sicherlich Sorgen haben. Aber es ist jetzt nicht nur die Brücke, die hier nicht so toll ist, würde ich mal sagen. Ne?
3: Lüdenscheid war damals aus ganz privaten Gründen die Stadt, in der ich meine 100 D-Mark Begrüßungsgeld abholte.
14: Entschuldigung, guten Tag. Darf ich Sie was fragen? Sie sehen aus, als ob Sie einheimisch sind.
15: Ja.
14: Ist das die alte Hauptpost hier?
15: Die alte, aber da ist nichts mehr drin, ne?
14: Da ist nichts mehr drin?
15: Nee.
14: Weil ich habe 1989 mein Begrüßungsgeld hier geholt. Und ich suche den Ort, weil ich einen Film mache über Nordrhein-Westfalen und mich einfach ein bisschen umgucke. Das ist ja aber Post, hat es nicht mehr.
15: Ist jetzt seit kurzem geschlossen.
14: Seit kurzem erst?
15: Ja, ist nicht gut.
14: Ist nicht gut. Haben Sie vielen Dank. Ja? Tschüss.
3: Auf den ersten Blick ist die Kreisstadt des Märkischen Kreises hübsch. Fußgängerzone, historische Altstadt.
13: Ich bin in Lüdenscheid geboren, also auch hier ansässig. Ich kenne mit meinen 33 Jahren auch andere Zeiten. Also früher kann ich mich noch daran erinnern, mich mit meinen Eltern Samstag in die Fußgängerzone, ins Eiscafé, Eis essen gegangen, shoppen, das gehörte zum Standardprogramm. Heutzutage ist das eigentlich nicht mehr denkbar, also ich würde es mir nicht aussuchen. Also wenn man in eine Stadt muss, dann versucht man das, was man so hat, zu erledigen und dann will man halt auch wieder weg.
14: Das war für mich der goldene Westen, inklusive der Königin der Autobahn. Jetzt stehen wir hier an der Brücke und frage Sie, wo ist der goldene Westen hin?
13: Ja, gute Frage. In Lüdenscheid eindeutig nicht im Moment, würde ich denken, ja.
11: Viele Ostdeutsche glauben zwar, die alte Bundesrepublik zu kennen, aber ich würde da ein größeres Fragezeichen machen. Und vor allem neigen sie dazu anzunehmen, das sei eine seit 1949 weitgehend stabile Gesellschaft. Das ist sie aber nicht. Das war sie vor 89, 90 nicht und das war sie auch danach nicht.
3: Wir Ostdeutschen werden gerne nach unserer Geschichte gefragt. Fragen wir oft genug zurück?
16: Bergwerk, Take 1.
2: Kannst du dich an den Moment erinnern, als euch Kumpels bekannt gegeben wurde, dass Schluss sein wird mit der Arbeit?
17: Das war eine langwierige Geschichte, weil es war relativ früh bekannt, sag ich mal, dass der Bergbau zu Ende geht. Und das war bei mir halt eben 2009. Da hatte ich mein Alter und musste dann mit 49 die Schachtanlage verlassen.
2: Ich versuche das immer zu vergleichen. Also wir kommen ja aus einer Region, wo Braunkohle noch abgebaut wird und wo viele Menschen vor dieser Transformation noch stehen. Mhm. Wie habt ihr das hier erlebt? Was ist das für ein Prozess, der so viele Menschen betroffen?
17: Ja, das ist ganz schlimm, weil sobald die Schachtanlage geschlossen hat, ist die Stadt, der Ort gestorben. war alles eine blühende Landschaft, weil die Zeche hat ja rundherum, sag ich mal, auch alle versorgt. Man merkt auch, dass die Geschäfte auf einmal alle geschlossen haben. So, die Kaufkraft war auch weg. So, und dementsprechend, sag ich mal, ist der Ort, der ist gestorben. Ja, dabei im Osten war es ja noch schlimmer. Sag ich mal, da sind ja ganze Industrien komplett weggebrochen. Ne? Und dann kann ich natürlich verstehen, dass die Leute im Osten da ein bisschen frustriert waren auch. Ne? Die hatten noch Arbeit alle und jetzt ist auf einmal alles weg. Ist schon nachvollziehbar.
3: Will man wissen, wie eine Region tickt, fragt man am besten in einer Kneipe. Wir haben den Bürgerkrug in Wattenscheid genommen.
18: Hallo, Andrea.
19: Das ist meine Freundin Andrea.
20: Matthias Schmidt, hallo.
19: Das ist der Herr Schmidt.
20: Ja, und willkommen.
19: Das ist Matthias und Uwe. Also, ne,
20: wenn ja, genau, ist, gerne, gerne,
19: so
20: gerne.
19: Ja.
20: Aus wie eine Traditionskneipe.
19: Also man lebt ja hauptsächlich von Stammgästen. Laufkundschaft, wie man sie so kennt früher, ist nicht mehr so. Ne?
21: Wenn man überlegt, als die Zechen noch da waren, 2 Kilometer zu der Richtung, 300 Meter zur Stadtmitte, da gab es 38 Kneipen. Als Opel noch hier in Bochum war, da gab es eine Kneipe, die hat also 30, 40, 50 Bier vorgezapft, weil die wussten, gleich ist Mittagspause, da hätte ich Wert machen sollen, anstatt Untertage.
22: Gesund. Tschüss.
21: Und dann fing es langsam an, wo die Zechen sterben. Ja, da waren dann auch die potenziell dann ist weg, also mehr oder weniger.
19: Man fühlt sich im Westen jetzt, sag ich mal, ein bisschen abgehangen, was vorher vermutlich der Osten so im Gefühl hat. Ich habe mal einen Ostdeutschen hier, der sagte, was habt ihr 35 Jahre gemacht? Und dann sind natürlich die Wessis ziemlich sauer, weil die ja der Meinung, wir haben das ja alles nur gemacht.
17: Ich habe mir mal erlaubt, kurz nach der Grenzöffnung mit meinem Motorrad mal ein bisschen so im Osten rumzufahren und jetzt nach ein paar Jahren da wieder hinzufahren. Also das ist ein Unterschied wie Tag und Nacht. Ne? Also positiv.
23: Und Nordrhein-Westfalen, also zeigt es geradezu nackt und ungeschönt, dass es Regionen gibt im Osten und eher flächendeckend, die von der Infrastruktur her besser ausgestattet sind als wichtige Teile der alten Bundesrepublik.
24: Welche Gespräche am Tresen, welche Stimmung, was erlebst du hier gerade an einem Ort konkret wie Wattenscheid?
19: Ja, Wattenscheid ist, muss ich sagen, ist ein sozial tief anzusetzenden Stadtteil von Bochum. Viele, die hier reinkommen, die haben bei Opel gearbeitet, waren dann in der Treuhandgesellschaft. Dann Nokia waren wir unten in Bochum, ist auch weg. Also wir haben schon einiges verloren auch. Und dann nimmt das den Menschen ja, die Kraft und die Motivation, nochmal wieder neu anzufangen.
3: Das Zechensterben begann bereits Ende der 50er Jahre. Übrig sind Fördertürme und Halden. Jahre befeuerte die Kohle von der Ruhr Deutschland. Sie war die Wohlstandsversicherung der Republik.
25: Wie fühlt sich das an, wenn so Sie persönlich, aber auch eine ganze Stadt und eine ganze Region diese Arbeit verliert?
26: Ja, ich sag mal so, der Umbruch, der ist hier eigentlich schon passiert. Aber es ist immer noch Wehmut dabei. Ja? Denn so wie es früher war, ist es halt nicht mehr. Klar, die Bergleute, viele sind nicht mehr da, viele sterben aus. Dieser Ruhrpott-Platt, nennen wir ihn mal so, der geht ja im Prinzip unter.
25: Sie haben gesagt, das hat sich hier alles auch verändert. Und nicht nur zum Schlechten, aber auch nicht nur zum Guten.
26: Ja, die Gemeinschaft, die ist nicht mehr so, wie sie war. Ja? Dass man die ganze Straße kennt, so wie es früher mal war, das ist nicht mehr.
3: Aus dem Ruhrgebiet nach Mittelsachsen. Aus Wattenscheid nach Wilsdruf.
27: Schönen guten Tag.
28: Glück auf.
27: Hey, guten
28: Morgen. Der Westen kommt zum Osten. Schön habt ihr es hier. Und gleich ein bekanntes Gesicht.
27: Herzlich, Uwe, grüß dich.
28: Schön, dich zu sehen.
27: So, und jetzt sag aber mal die Anreise.
28: Gestern Nacht hatten wir noch ein Sparfest. Und da musste ich einfach da sein. Und hab dann dir ja versprochen, ich komme auf jeden Fall. Hab mich ins Auto gesetzt um 3 Uhr ungefähr und bin dann hier rüber gerutscht. Mache ich mich dann mal gleich frisch.
27: Genau. Ja, du, geht das auf in unserer Landeshauptstadt?
0: zum ja. frohen Schauen. Ganz
2: genau. Wenn man sich jetzt Ihre Situation anguckt, wie geht es Ihnen persönlich? Was ist Ihre Stimmung persönlich?
0: An sich so ist eigentlich ist das nie verkehrt. Auch so, das Geschäft läuft, auch die Gäste, die kommen nett. Aber wieder viele überrascht, wo man dann selber staunt. Ich sage, Mensch, was habt ihr eigentlich für ein Bild von uns? Das ist ja irre.
2: Was macht Sie wütend, wenn es was gibt, was Sie selber wütend macht?
0: Was mich selber wütend macht, ist schwierig. Verschwendung, was so aktuell läuft, wenn man so das beobachtet bei uns, der ganze Verfall der Sache. Man sieht gerade Dresden, das beste Beispiel, unsere Carola-Brücke. Da haben wir noch vier andere Brücken auf einmal, wo man sagt, ey Jungs, das kann doch nicht sein. Wir geben so viel Geld in die Welt für irgendwelche Sachen und bei uns zu Hause klappt das einfach nicht mehr.
1: Was macht die Brücke?
0: Vieles. Die Brücke fehlt. Das sieht auch so aus, als wäre es nie da gewesen. Wir haben jetzt alles weggefegt und jetzt warten wir, bis irgendeiner in die Ecke kommt und sagt, wir bauen da was Neues. Das Spiel bleibt offen. Ja. Denn wir planen lange und viel. Ganz wichtig.
28: Ja, das ist typisch deutsch. Ich habe so das Gefühl, der Staat ist marode. Ich sehe noch keinen, der anpackt. Das sieht man heute nicht mehr. Heute sieht man nur noch, ich muss da noch eine Mehrheit suchen, ich muss da noch eine Mehrheit suchen für, weiß ich nicht, irgendwelche Dinge, die gar nicht so wichtig erscheinen. Man hat nicht das Gefühl, also ich habe nicht das Gefühl, dass da wirklich ein Umbruch stattfindet, der dringend nötig ist, um wieder mal die Lokomotive anzuschieben.
4: Und dann hast du jetzt für die Kneipe nicht geschlossen, sondern du bist gegangen. Oder über die Kneipe auch
28: geschlossen? Nein, da ist sind Bedienungen da. Und wenn ich Ende des Jahres aufhöre, ist auch dann schon die Bedienung, die dann weitermacht.
4: In welchem Stadtteil ist das von Wattenscheid?
28: Mitte, direkt Mitte.
4: Direkt Mitte, ja. Okay.
5: Also ist das eine Stadt und kein Dorf? Es hat sich immer so dörflich angehört.
28: Ist eingemeindet. Und die Wattenscheider bestehen darauf, dass sie Wattenscheider sind. Also das ist nicht so, dass man da sagen kann, ihr seid Bochum. Also es gibt wieder Wattenscheider-Kennzeichen. Lippstadt und was weiß ich, waren alles eingemeindet. Die haben wenigstens ihre Kennzeichen wieder. Ne?
5: Meine Eltern haben mal in Bochum gewohnt.
1: Das ist ja...
5: Ach, ja, deswegen, okay. Also da war ich noch nicht geboren. Meine Mama hat da ihre Ausbildung als Bäckerei-Fachverkäuferin gemacht. Und meine Mama und mein Papa haben dort gewohnt. Okay. Aber da waren wir noch nicht da. Also meine Schwester und ich habe noch eine Schwester.
28: Wo wohnst du jetzt?
5: Ich bin dann in Leipzig geboren.
28: Okay.
5: In Leuna aufgewachsen. Wohne jetzt in Halle und ziehe nach Berlin.
28: Wow, das ist natürlich ein Weg. Ja. Aber Berlin als Musikerin muss. Ja. Kann ich verstehen.
3: Gespräche über deutsche Biografien. Deutsch-deutsche Biografien. Die Themen liegen auf der Straße. Berlin. Auch wir sind nach Berlin gefahren. Hier haben wir die Journalistin Beatrice Achterberg getroffen, die sich mit einem der großen Wutthemen befasst hat.
2: Ich fand halt den Alexanderplatz einen geeigneten Platz, weil es so ein Symbol auch ist.
5: Schon, ne?
2: Sie schreiben für die Neue Zürcher Zeitung und können sicherlich auch einen Blick aus der Schweiz mit vollziehen auf das, was bei uns an ganz aktuellen Diskussionen gerade abläuft.
5: Also man guckt da manchmal schon einfach mit wirklich sehr vielen Fragezeichen auf Deutschland. Warum machen die Deutschen das wieder so? Es gibt ja wirklich sehr viele deutsche Sonderwege, sei es in der Migration oder auch in der Energiepolitik, wo man in der Schweiz, glaube ich, ein bisschen nüchterner drauf blickt.
2: Sie haben in den letzten Wochen vor allen Dingen die Migrationspolitik sehr kritisch beobachtet. Warum ist Ihnen das so wichtig?
5: Das ist mir, glaube ich, wichtig, nicht weil ich Eltern habe, die in der DDR aufgewachsen sind, sondern einfach als Bürgerin in diesem Land und auch als Frau, weil ich bin sehr freiheitsliebend. Die unkontrollierte Massenmigration, die wir seit der Ära Merkel haben, seit der de facto Grenzöffnung von der ehemaligen Kanzlerin, ist auch eine Bedrohung für die Freiheit und es ist auch eine Bedrohung für das Sicherheitsgefühl von Frauen in diesem Land. Und es ist ja auch zum Teil auch nicht mehr umkehrbar. Und wir haben halt eine Zuwanderung aus Syrien, Afghanistan, Irak von vornehmlich jungen Männern mit einem ganz anderen Frauenbild, als wir es hier haben, als es auch in der DDR gab. Also es ist eigentlich inkompatibel, würde ich sagen.
2: Wenn ich rumfahre und mit normalen Menschen spreche, sind sehr viele wütend, aber wollen nicht so gerne vor der Kamera sprechen, weil sie das Gefühl haben, dass gerade durch die Demonstrationen scheinen ja die Mehrheitsverhältnisse geklärt. Wie sind denn Ihre Wahrnehmung? Was wünscht sich der Wähler und die Wählerin?
5: Tatsächlich ist es so, die Mehrheit der Deutschen, auch Deutsche mit Migrationshintergrund, Migrationsgeschichte, möchte eine strengere Einwanderungspolitik. Und nicht dieses, wir können nicht mit denen und die dürfen nicht abstimmen. Also das ist irgendwie, das hat sich in Deutschland so durchgesetzt. Und ja, langfristig ist das nicht durchzuhalten, dass der Mehrheitswille der Bevölkerung nicht durchgesetzt wird. Aber wenn man die Migrationspolitik kritisch sieht, ist es natürlich oft so, dann wird einem vorgeworfen, dass man rechtsextrem ist oder auf Rechtspopulisten reinfällt. Und deswegen trauen sich viele Menschen das nicht zu sagen.

0: Ich glaube, im Westen ist man insgesamt entspannter, zum Beispiel was das Thema Migration anbelangt. Ich komme nun aus Köln und klar könnte ich jetzt sagen, oder heißen ja einige Stadtteile auch Klein-Istanbul oder wie auch immer. Das Stadtbild, das ist ein ganz anderes. Und ich glaube, man geht da etwas entspannter mit um, weil man einfach länger und langsamer an diese gesamte Problematik, was jetzt bei Migration anbelangt, herangeführt worden ist.
1: Nordrhein-Westfalen hat in etwa so viele Einwohner wie die DDR hatte und kennt viele der Probleme und Themen, die den Osten gerade auffühlen. Migration, Industrieabbau, Kohleausstieg. Strukturschwache Regionen hat NRW seit Jahrzehnten.
2: Auch meine westdeutschen Freunde, die hatten alle keine Ahnung vom Ruhrgebiet. Die haben alle so Klischees aus den 50er, 60er Jahren von Günther und Inge aus dem Pott, die das Herz am richtigen Fleck haben und so. Und dass die da natürlich inzwischen auch alle Murat Aysche und Wurzeln im Kosovo und sonst wo haben, das ist so gar nicht richtig im Bewusstsein der Leute, die von außen aufs Ruhrgebiet gucken. Wenn man im Ruhrgebiet ist, ist es völlig anders.
1: Das Ruhrgebiet kennen viele nur aus den Schimanski-Tatorten. Oder wegen eines Stadtteils namens Duisburg-Marxloh. Stimmen die Klischees? Wir wollten es wissen. Unser Hotel liegt in Marxloh.
3: Duisburg ist eine sehr ehrliche Stadt. Eine Stadt, wo sehr viel Armut auch ist. Wo es nicht so viele Perspektiven gibt. Aber auch ganz viel Hoffnung. Und ja, sehr viel Optimismus so in die Zukunft. Ja, ich war ja nach der 4. Klasse auf dem Gymnasium und bis dahin war so unser Viertel für mich halt was völlig Normales, aber ich komme aufs Gymnasium und dann heißt es auf einmal, ah, das ist ein Ausländerviertel. Das war immer ganz interessant, wenn dann so Freunde aus der Schule ins Viertel kamen, dass die so sehr immer so nach links und rechts geschaut haben oder so ein bisschen nervös wurden, wenn sie andere Kinder kennengelernt haben, angefangen haben zu stottern und ich so gemerkt habe, so boah, da ist jemand so voll mit Bildern in den Köpfen, der kann das gar nicht wahrnehmen, dass das hier für uns völlig normal ist.
1: Die Hauptstraße von Marxloh, die Weseler Straße, ist seit rund 20 Jahren die sogenannte Hochzeitsmeile. Brautkleider und Schmuck, wohin man schaut. Ein Magnet für türkische Familien aus halb Europa. Bis dahin standen viele der Geschäfte leer.
3: Also als ich in Obermarxloh aufgewachsen bin, so, da gab es für mich halt auch nur Obermarxloh. Das war für mich Duisburg, ne? Bis ich dann aufs Gymnasium gekommen bin oder Kinder aus anderen Stadtteilen kennengelernt habe und gemerkt habe, oh, wir sind im Norden der Stadt. Ich dachte, wir sind immer so das Zentrum der Stadt. So. Ne? Und dann merkt man, oh, es gibt Norden und dann gibt es den Süden. Und auf einmal fährt man dann mit einer Schulklasse zu einem Ausflug in den Süden und hat einen riesengroßen Spielplatz direkt am See und alles ist so großflächig und keine Industrie, viel Natur, viel Bewegung. Und ich merke so, ey, das ist alles in einer Stadt, das ist ja der Wahnsinn.
4: Und als Annika hier in die Grundschule oder aufs Gymnasium kam, da war ich echt erstaunt, wie viele Schülerinnen sie hat, die eben andere Wurzeln haben. Das war für mich interessant, weil das waren auch super schöne Begegnungen, dann auch mit den Eltern, wo ich einfach dachte, boah krass, das kannten wir ja gar nicht. Ne?
5: Also ich glaube auch, das hat einfach zwei Seiten. Ich bin ja viel mehr damit aufgewachsen als du. Ja. Für mich ist es, glaube ich, viel normaler. Und ja, ich habe in meinem Freundeskreis auch super unterschiedliche Menschen, super vielseitig. Und ich finde das total toll.
1: Dorin Meyer in Köln ist jeden Tag mit dem Thema Zuwanderung konfrontiert.
0: Ich bin an einer Hauptschule, wo ich Gymnasiallehrerin bin, weil ich eben das Gefühl habe, ich gehöre dahin. Ich bin seit vielen, vielen Jahren Sprachlehrer, habe DAF, also Deutsch als Zweitsprache, noch studiert. Und habe nur ausländische Kinder bei mir. Das ist so meine Heimat. Das ist so, ich möchte denen ein Zuhause geben, einen ersten Zufluchtsort, einen ersten, zweiten Heimatsort. Und ich glaube, das ist so auch meiner Geschichte so ein Stück weit geschuldet, weil ich so schwierig angekommen bin, weil es so schwer für mich war, Fuß zu fassen.
6: Ich habe das Gefühl, dass sie mit Situationen, die viele vielleicht als, oh, das ist jetzt ein Problem, das sind so viele Kinder, die nicht Deutsch können, die Eltern, wie benehmen die sich, was ist da, ich bin eine Frau, was haben die für ein Geschlechterbild? Ich habe bei ihnen das Gefühl, dass sie einfach drauf losmarschieren und sagen, lass uns das klären.
0: Definitiv. Also

0: war vor ein paar Jahren eine Situation, war ein Elternsprech, da kommt ein arabischer Vater und gebe ihm die Hand. Und er nimmt sie nicht an. Da habe ich dann kurz überlegt, habe gesagt, wie, was fühlt, was macht das mit mir? Zu ihm gesagt, okay, dann kommen wir nicht ins Gespräch. Hier ist die Tür. Und er kam wirklich wieder, eine Stunde später, mir die Hand gegeben. Ich glaube, da bin ich wirklich wie so, ja, schon so eine Stürmerin auch. Ich will das Tor, ich will es machen und eigentlich auch kostet es, was es wolle. Ich glaube, das ist auch etwas, was immer so ein Stück weit im Osten bleibt. Ich hasse Ungerechtigkeit.
1: Irgendwo habe ich mal einen Satz gehört. Journalisten können keinen Frieden schaffen mit ihren Berichterstattungen.
2: Wir sind nach Brandenburg gefahren, wo sich vielerorts Bürgerbündnisse gebildet haben, die gegen die Politik der alten Bundesregierung auf die Straße gingen.
3: Bildung, Infrastruktur, Verkehr und Energie, die innere Sicherheit und Außenpolitik. Und ich kann euch nur sagen, genau da hat unsere Bundesregierung auf kompletter Linie versagt und uns total lächerlich gemacht.
4: Ja, wir sind wütend, ja. Wir sind alle, die hier stehen, sind eigentlich wütend oder, sagen wir mal, enttäuscht. Ne?
5: In meiner Sicht haben wir hier keine rechte Schiene. Gottes Willen, da haben wir eher Linksextreme hier. Aber Extreme sind das auch nicht. Für mich sind da manchmal auch Spinner bei. Eigentlich wollen wir die Mitte sein, die klare Linie hat.
2: 2024, zur Hochzeit der Demos, organisierte hier der Bürgermeister die Montagsdemos selbst mit.
6: Dann nach gut 4 Wochen wieder ein herzliches Willkommen hier bei uns auf der Hauptstraße. Ja, würde ich jetzt das Mikro erstmal weitergehen an Herrn Will Weber.
7: Ja, auch ein herzliches guten Abend von mir. Ich finde die Sache nicht nur als Bürgermeister gut, sondern auch als Unternehmer, weil die Probleme haben wir alle. Da fehlen mir einfach noch viel zu viele Bürger, die hier nicht dabei sind.
5: Also wenn ich noch an Zeiten nach der Wende denke, da war ja noch so eine richtige Aufbruchsstimmung, so ein Gemeinschaftsgefühl, man wollte was bewegen. Da hatten wir in unserer Stadt Geschäfte, Läden, es wurde immer wieder was aufgemacht. Da war eine richtige Motivation da und die ist nur mit den Jahren abgeebbt.
7: Die Zuzahlung für Sportanlagen, in diesem Fall sind es bei uns die Freibäder, 110.000 Euro fallen weg. Und ich denke, das sollten alle mal wissen. Weil jeder, der hierher kommt und sagt, wir müssen für Kinder und Jugend mehr tun, dann soll er tun.
8: Erich Maria Remarque, der Autor von Im Westen nichts Neues, hat aufgeschrieben, was er erlebt hat. Und sagte da in diesem Zusammenhang auch, ich dachte immer, jeder Mensch sei gegen den Krieg. Bis ich herausfand, dass es welche gibt, die dafür sind, besonders die, die nicht hingehen müssen. Und ich will noch ergänzen, die, die etwas daran verdienen, die sind natürlich für den Krieg.
5: Also ich habe was gegen Rechte und ich habe was gegen Linke. Ich lasse mich aber nicht gerne, nur weil ich meine Meinung sage, in die rechte Ecke schieben. Das ist ja momentan so ein Thema, was auch hier in Dahmen schon versucht wurde, der rechte Bürgermeister. Also da könnte ich verrückt werden. Ja? Extremismus, egal in welcher Form, brauchen wir nicht.
3: Der nächste Punkt, Presse und die Altparteien, die sitzen doch alle im selben Boot. Die haben alle keine Ausbildung, die sind dumm wie Stulle und die müssen zusammenhalten. Weil wenn die abgewählt werden, wenn die nicht mehr ihre Jobs haben, dann sitzen die auf der Straße und kriegen nämlich Bürgergeld, weil sie zu nichts anderes zu gebrauchen sind. Und viele wundern sich, warum Politiker...
2: Dann sind Sätze gefallen, die wir nicht senden, weil sie mehr sind als nur Wut. Die Grenzen zu Hass und Hassrede, zu Hetze oder gar Aufrufen zu Gewalt sind oft fließend. Bei unserem Treffen in Wilsdruf bei Dresden sprechen wir darüber, warum viele im Osten so skeptisch sind. Sind das die langen Schatten der DDR, deren Wirklichkeit voller Lügen war, überall, auch in der Presse?
9: Ich bin jetzt auch skeptisch dem Film gegenüber, weil man öffnet sich ja auch und erzählt was. Und dass ich, ihr müsst das für euch sagen, mitmache, hängt einfach nur damit zusammen, dass ich Vertrauen habe, dass du damit kein Schindluder treibst. Ja. Weil es dann auch ganz schnell so ist, dass in der Zeitung steht, wir sind AfD nah und was weiß ich. Und das Interessante ist aber, dass sobald es in der Zeitung steht, ist innerhalb von wenigen Stunden ist der gesamte Sommer restlos ausverkauft. Sollte man das jetzt vielleicht auch für die Werbung

0: nutzen, wir sind gesichert AfD-nah oder BSW-nah oder so. Macht man natürlich nicht so, ne? Aber
1: Ironie ist schwierig.
0: Das ist irre.
2: Man kann sich, glaube ich, wirklich nur eine Meinung bilden, eine eigene, wenn man sich die Mühe macht, ganz viel zu recherchieren. Und die Mühe macht man sich halt nicht immer.
3: Mir ist letztens beim TikTok-Gucken dieser Gedanke gekommen, wie dumm das ist, weil es sind in der Regel so 15-Sekunden-Videos. Und man guckt die sich an und macht dann nicht Stopp und denkt kurz drüber nach, was man gesehen hat.
0: Und ich kann das, was wir machen, weder in 5 Sekunden noch in 9 Sekunden noch in einer Minute erklären. Wir erzählen ja über den ganzen Abend, was wir wollen. Und auch nur das gültet dann. So, ja.
4: Unsere Reise führte uns auch nach Friedrichroda in Thüringen.

0: nächste Haltestelle, Mallwinkel.
1: Hallo, guten Tag.
2: Hallo.
1: Ja, wir sind unterwegs und fragen Menschen nach der Stimmung im Land.
2: Oh, da gibt's einiges zu erzählen. Jetzt kocht schon einiges hoch in Fritschroda. Und man darf jetzt gar nicht mehr sagen, dass man sein Land liebt und dass man auch die Leute in sein Land liebt. Und die können ja auch kommen, wenn sie sich integrieren, aber das machen sie ja nicht. Also viele nicht, Entschuldigung. Genug machen es schon, aber manche kommen nicht hierher, um zu arbeiten. Und ich sag auch, und bin definitiv nicht rechts, also das sage ich so, aber ich sage schon mal, wir Deutsche sollten auch mal ein bisschen in unserem Land schauen, weil da ist genug Not und Elend, wo das Geld besser eingehen könnte. Die einen dürfen die Meinung haben und die anderen sollen die Meinung akzeptieren. Und das ist in meinen Augen schon nicht mehr so richtig Meinungsfreiheit.
1: Vielen Dank.
2: Dankeschön.
3: Auf den ersten Blick habe ich vielerorts tatsächlich blühende Landschaften gesehen. Auf den zweiten, wie sehr sie sich immer noch leeren.
4: Dieses Zurückkommen ist, glaube ich, das große Thema. Wer bleibt hier? Das sind sehr wenige. Und wer kommt zurück? Das sind also wahrscheinlich ein Bruchteil, wenn überhaupt jemand zurückkommt, von denen, die jetzt nach Leipzig, Halle, Hamburg, was weiß ich, Berlin gegangen sind. Weil ich glaube, für die fehlt hier der Mehrwert. Also die sehen nicht, was sie wieder herziehen sollte. Und dass das eigentlich gerade eher so ein sterbendes Ding ist, dass Dinge wegbrechen. Und wir aber sehen müssen, dass da was nachkommt. Wir brauchen einen Jugendclub, der schön ist, der funktioniert. Wir brauchen Feste und Veranstaltungen. Wir brauchen was das Dorf zusammenbringt.
1: Das hat natürlich was mit der Abwanderung von vielen Menschen nach 1989, 90 in den Westen zu tun, sodass da viele Strukturen weggebrochen sind und manche sich auch gar nicht aufgebaut haben. Und das führt häufig dazu, dass die Leute ein sehr distanziertes, ja fast passives Verhältnis zur Politik haben, wo sie zwar von der Politik etwas erwarten, aber nicht wirklich mitmachen wollen.
3: Auch in einer anderen Frage tickt die Gesellschaft in Westdeutschland anders. Aus Erfahrung. Menschen wie Burak Yilmaz versuchen, die Kulturen zu verbinden. Er kennt Koranschule und katholisches Gymnasium. Er kämpft gegen Antisemitismus. Mit jungen Muslimen ist er nach Auschwitz gefahren.
5: Mein Opa war der Erste, der nach Deutschland gekommen ist, 63. Im ersten Jahr im Bergbau gearbeitet, dann ab dem zweiten Jahr jahrelang am Hafen. Und dann so ab dem 8. oder 9. Jahr hat er dann bei der Eisenbahn als Rangierer jahrzehntelang einfach bis zur Rente gearbeitet. Und für ihn ist es halt so ein Ort, wo er also an so die ersten Jahre in Deutschland halt zurückdenkt. Ja, also wie das halt war, alleine hier zu sein. Meine Oma war damals noch im Dorf, 3 Jahre von ihr getrennt. Und dann kam die 1966 nach Deutschland und seitdem leben wir als Familie halt in Duisburg. Es ist so eine Geschichte, wo jede Generation immer auf die äußeren Umstände reagiert hat. Ne? Und ja, ich weiß nicht, Armut ist halt sowas Beschissenes. Ne? Leute geben halt ihre Heimat auf, um halt hier in Fabrikhallen in Deutschland zu arbeiten.
6: Es gibt da eine lange Tradition, sich mit diesen Problemen auseinanderzusetzen. Also jetzt gerade auch im Ruhrgebiet, also wenn wir an die polnische Einwanderungswelle denken, und viele auch folgende. Also es waren auch harte Kämpfe, durch die man gehen musste, aber da wurde ein

0: eine Erfahrung aufgebaut und eine Kultur formiert, die es auch jetzt noch anders möglich macht, mit solchen Problemen umzugehen.
1: Solche Probleme kann man in Duisburg-Obermarxloh sehen. Ebenso wie Menschen, die etwas dagegen tun.
2: Super. Okay.
3: Duisburgerin. Meine Eltern kommen aus der Türkei,
4: ja,
3: aber ich bin Duisburgerin.
4: Was ist hier das Problem? Es hat einen schlechten Ruf.
3: Ja, es hat einen schlechten Ruf, aber man muss uns das auch erstmal nachmachen können. Wir sind hier bei 140 Nationen. Ja, Marxloh hat seine Problemzonen, aber es gibt viele aktive Menschen, die auch dafür arbeiten, dass es auch wieder besser geht.
2: Was mir auch auffällt, ist, dass die Leute, die immer meckern, tun überhaupt nichts. Und davon kann Demokratie nicht wachsen und nicht gedeihen, von so einer Konsumhaltung. Das denke ich. Tschüss, Herr Schmidt. Tschüss, die Herren. Tschüss. Tschüss. Ciao.
1: Zwischen den vielen Bekleidungsgeschäften haben wir eine echte Duisburger Institution entdeckt.
5: Wir haben angefangen mit dem Wagen. Das ist hier der Urgründer. Das ist quasi Peter Pomm. Das ist die Frau. Das ist die Tochter.
6: Ich habe gehört, dass hier die Currywurst erfunden wurde. Ist das richtig?
7: Genau. 1936 hat mein Uropa hier die Currywurst erfunden in Duisburg. Nicht hier in diesem Laden, aber er hat sie hier erfunden.
6: Und jetzt kommt, das sagen die Berliner auch.
7: Ja, aber es ist offiziell bestätigt. Also es gibt jetzt auch ein Buch darüber. Wir haben die Papiere dafür und was auf den Papieren steht, zählt natürlich.
1: An der Wand der Beweis. Horst Szymanski war hier, damals in den frühen 80er Jahren. Seitdem hat sich der Stadtteil verändert.
8: Erst wurden die einen verdrängt und jetzt werden die anderen verdrängt. Sagen wir es mal so. Und der Kreis von uns wird immer kleiner.
9: Mhm.
8: So wissen wir, was ich meine, ne?
9: Mhm.
7: Ja. Ja, wir können uns halten, da wir halt Kult sind. Uns kennt so gesehen jeder hier.
0: Wenn ich wie gestern Abend nach Marxloh reinkomme und erstmal, wie Sie sagen, für die ersten Schockminuten denke, ach, wo bin ich jetzt hier? Weil die Klischees sich alle in wenigen Minuten erfüllt haben. Wenn Sie was Islamkritisches sagen oder wenn ich jetzt was Marxloh-Kritisches sage, muss man ja immer überlegen, also was für Folgen hat das?
10: Ich meine, wenn man Sachen kritisiert, kommt es ja darauf an, wie man es halt macht. Ne? Also man kann ja natürlich irgendwie kritisieren, dass es Bewegungen gibt, die reaktionär sind, die islamistisch sind, die vielleicht keinen Bock haben auf diese Gesellschaft. Es ist halt auch ein Schock, wenn Leute dann zum Beispiel an so einem Montagmorgen halt nach Marxloh gehen und sagen, ey, warum sind hier so viele Kinder, warum sind die nicht in der Schule? Ne? Es sind halt staatenlose Kinder zum Beispiel, die haben keine Schulpflicht. Ne? Und das sind halt so Sachen, da muss die Politik halt rangehen.
0: Also auch wenn diese Abtrennung von unterschiedlichen Milieus vorangeschritten ist und heute mit Sicherheit auch in Nordrhein-Westfalen ein wirklich manifestes Problem, also gerade in den ärmsten Vierteln darstellt, gibt es eben eine Chancenstruktur, könnte man sagen. Dafür haben im Übrigen auch nicht zuletzt die vielen migrantischen Milieus gesorgt. Also wir reden ja heute so gerne über die Aufstiegsgesellschaft und beschweren uns, was da alles nicht so geht. Die haben das gelebt.
11: Ist es ein guter Ort oder ist es ein schwieriger Ort?
12: Ich höre beides.
13: Natürlich ist es gut. Natürlich ist es gut. Aber wer kann gute Arbeit hier machen,
12: ja,
13: und immer ein neues Modell kommt.
12: Ja.
13: Immer. Ja.
12: Mhm.
13: Ja, wer kann das alles helfen machen? Kannst du einfach hinladen, alles kaufen und zu Hause. Ja.
12: Super, danke.
13: Bitte.
1: Wir sprechen viel über blühende Landschaften im Osten. Hier im Westen habe ich in vielen Orten keine gesehen. Wattenscheid, ein Stadtteil von Bochum, ist einer dieser Orte. In den Bergbausiedlungen wehen die Fahnen der Fußball-Zweitligisten aus dem Pott.
14: Ich weiß echt gerade gar nicht, wo es reingeht. Bitte zum Schalter. Hallo.
15: Schönen guten Morgen.
14: Guten Morgen, ich muss erst mal den Eingang finden. Ich habe eine besondere Frage.
15: Ja.
14: Was würden Sie mir erklären wollen als Zugereisten? Wie ist das hier?
15: Ehrlich. Grundehrlich.
14: Wenn ich hier durchreise, sehe ich schon, dass inzwischen im Osten viele Städte feiner saniert sind. Hier ist noch viel im Zustand, wie es eben irgendwann mal fertig war. Wie geht Ihnen das? Wie sehen Sie das selber hier, Ihre Heimat?
15: Ja, Man fühlt sich ja wohl, so ist es ja nicht. Es könnte ein bisschen mehr

0: gemacht werden, klar, ohne Wenn und Aber. Aber da ist ja kein Geld für da.
1: So, guck.
0: Einmal. Und deine.
1: Dann stimmt das.
0: Ja, manches ist schon ziemlich ätzend. Das ist ja seit der Eingemeindung, dass Wattenscheid als Stiefkind behandelt wird. Hier wird nichts gemacht. Das geht alles, die ganzen Gelder gehen nach Bochum.
2: Die Lage der Kommunen und der Wirtschaft beschäftigt alle, die wir getroffen haben. In West und Ost.
3: Seit 176 Jahren prägen wir Lößnitz. Seit 176 Jahren produzieren wir hier für den Erfolg, für die Wertschöpfung des deutschen Maschinenbaus. Wir sind gewachsen aus der Zeit des sächsischen Manchesters. Je mehr Schornsteine eine Stadt hatte, desto stolzer war man auf die Stadt gewesen. Es war ein Zeichen für Wohlstand, diese Schornsteine einer Gießerei.
4: Erstmal danke, dass wir hier sein dürfen zum Freitagnachmittag.
3: Ja, herzlich willkommen, ja, immer noch. Im Erzgebirge sind Sie immer willkommen.
4: Wir fragen ja nach der Stimmung im Land, was Ihnen durch den Kopf gehen wird. Das ist Energie wahrscheinlich.
3: Tja, da haben Sie den Elefanten in der Gießerei schon angesprochen. Ja? Das ist die Energiewende. Wir haben uns in der Energiewende etwas verrannt. Wir müssen aber Korrekturen vornehmen, dass wir hier eine Zukunft haben. Zukunft bedeutet immer ein Mix aus Innovation und Tradition. Ja? Also eine Gießerei ist im Grunde eine Recyclingsfirma. Ja? Dieses gehypte Thema Circular Economy, das leben wir hier schon seit 176 Jahren. Ja? Das ist kein Trendthema, das ist bei uns DNA. Ja? Der Einsatzwerkstoff, den wir hier maßgeblich nutzen, sind Schrotte. Ja? Aus diesen Schrotten, die wir hier sehen, werden irgendwann die modernsten Elektrofahrzeuge, die modernsten Wasserstofffahrzeuge. Das wird mal ein BMW, das wird mal ein Porsche. Ja? Das kann man sich gar nicht vorstellen. Das heißt, wenn wir jetzt alle umstellen, wir weggehen von dem Kohleofen hin zu Induktionsöfen, bleiben wir in diesem Land auf diesen Schrotten sitzen. Weil die Schrotte, die bei uns im Land sind, die kann ich nicht mehr nutzen. Die müssen wieder ins Ausland gebracht werden. Diese Prozesse bedeuten, dass ich mehr Roheisen brauche. Und es ist ja dann illusorisch zu glauben, dass bei diesen Verschiebungen einfach, dass unterm Strich die CO2-Bilanz sich reduziert. Ist einfach nur mehr oder weniger ein Aufschön, ja? Make-up. Ja? Make-up für die große Bilanz. Und das wissen wir selber, wenn man Make-up, das kann man abwischen und sieht dann die Realität.
5: Das ist übrigens etwas, wo sich Ostdeutsche selber eine hohe Kompetenz zuschreiben. Also sie sind davon überzeugt, dass sie selber ein hohes Sensorium dafür haben, wann etwas nicht gut läuft, wenn Politiker die Nähe zur Bevölkerung verloren haben, wenn Presse nicht mehr und Medien nicht mehr wissen, wie es in der Bevölkerung läuft. Und wenn man dann nicht gehört wird, dann ist die Frustration besonders hoch.
3: Das ist eine Investition, entscheidet Leben und Tod. Ja? Das kann ich nicht probieren. Probier das mal jetzt. Ja? Das muss Hand und Fuß haben. Das wird mich mein ganzes Leben lang begleiten. Wenn ich diesen Weg jetzt gehe, der Transformation, bin ich mein ganzes Berufsleben lang eigentlich noch verschuldet. Mein ganzes Berufsleben lang. Ja?
6: Das sind ja Herausforderungen, vor denen Industrie im Grunde auch in Baden-Württemberg steht oder in anderen Bundesländern. Was macht nochmal die Besonderheit des Ostens aus in der jetzigen Situation?
3: Wir haben uns schon zwei, dreimal transformiert hier. Ja? Wenn Sie Bilder sehen, wie die Gießerei in DDR-Zeiten aussah, wie modern dieses Werk hier geworden ist. Wir haben schon sehr viel investiert. Und der Unterschied im Osten ist ja ganz klar, dass da jetzt momentan diese Kapitaldecke, die man sich erarbeitet hat, nicht so dick ist wie die in Westdeutschland. Ja?
2: Düsseldorf klingt nach dicker Kapitaldecke. Wir sind in die Hauptstadt von NRW gefahren.
7: Nordrhein-Westfalen ist letztendlich ein technisches Konstrukt gewesen nach dem Krieg. Wir haben die Westfalen dabei, die sind ein bisschen anders als wir Rheinländer. Wir Rheinländer sind ein bisschen, sage ich mal, ein bisschen fröhlicher. Wir haben auch die Eifel, wir haben den Kohlenpott. Wir haben als Düsseldorfer, sagen wir es gar nicht so gerne, aber wir haben auch die Kölner.

0: Also wir haben hier sehr unterschiedliche Mentalitäten und ich glaube, wir können fast alles abbilden. Wir betrachten uns immer als Schreibtisch des Ruhrpotts sozusagen. Hier haben früher eben auch die großen Unternehmer und Unternehmen gesessen der Stahlindustrie. Da hat sich ja viel getan, wie wir alle wissen. Hier sind wir in der Transformation. Und hier in Düsseldorf hat sich auch eine Menge geändert an der Stelle.
1: Der Rochus Club ist seit mehr als 125 Jahren einer der exklusivsten Tennisvereine des Landes.
2: Der war gar nicht schlecht gespielt, Hans.
0: Okay. Und Sie kommen aus dem Osten, hab ich gehört. Haben Sie mir gesagt, also wir wollen den Westen kennenlernen.
3: Einmal schauen, wie es im Westen so ist. Manschke, hallo, guten Tag, Matthias Schmidt.
4: Herzlich willkommen im Rochus Club.
0: Wir sehen hier eben auch damals beim World Team Cup, können Sie sagen, Pete Sampras, ja, einer der ganz, ganz Großen aus den 90er Jahren. Boris Becker in einer seiner dynamischen Positionen sozusagen. Also es war toll, ihm zuzusehen, ja, wenn er seinen Becker-Hecht gemacht hat, gleich weitergespielt, also Kämpfer vor dem Herrn.
3: Was ich auch spüre, Sie sind auch hier zu Hause, oder?
0: Ja, ich bin zu Hause hier.
3: Ich komme an so viele Orte, wo die Leute sagen, hier hat sich so viel verändert. Ich habe fast ein bisschen den Eindruck, ich bin jetzt mal an einem Ort gekommen, wo sich nicht alles geändert hat. Wie sehen Sie das?
0: Wir sind uns dessen auch bewusst. Es ist ein Ort der Glückseligkeit. Wir haben hier viele, viele Jahre einfach wunderschönes auch Turniertennis gehabt. Aber auch bei uns hat sich ein bisschen was geändert. Wir haben nicht mehr die Sponsoren, die wir vielleicht heute in Asien, in den arabischen Ländern, in anderen Ländern haben, die dort Tennis unterstützen. Deswegen mussten wir uns auch umstellen an der Stelle und sind jetzt wieder ein ganz, ich will nicht sagen ganz normaler Tennisclub, aber schon ein Tennisclub, wo gerne Tennis gespielt wird. Also es ist schon, muss man sagen, es ist einfach Traumanlage.
3: Früher im Osten war es auch, dass alle ihr Leben lang zusammengearbeitet haben, das ist jetzt nicht mehr so, aber Vereine, Sportvereine insbesondere, das verbindet uns ja auch.
0: Man kann ja sagen, die Vereinskultur in Deutschland, ein bisschen spießig, man redet immer über Kegel oder sonstige Clubs. Ich glaube, es ist ein echter Stabilisator in der Gesellschaft. Weil es führt auch dazu, dass man untereinander diskutiert und dass auch einer, der vielleicht mal eine andere Meinung hat, vielleicht auch mal wieder ein bisschen eingeschliffen wird durch die Gespräche. Das haben wir, glaube ich, in diesem Verein wie in jedem anderen Verein auch. Wir sollten uns alle nicht zu wichtig nehmen an unseren Stellen mit unseren Problemen, sondern eher gucken, dass wir uns engagieren. Wir Deutschen haben ja immer auch so ein bisschen das Thema, dass wir gleich nach der ganz großen Obrigkeit fragen. Also Herr Scholz, Frau Merkel, Herr Merz, ihr müsst es regeln. Ich glaube, wir müssen es selber tun. Aber das ist meine persönliche Meinung. Ich kann das vielleicht sagen, wenn wahrscheinlich im Fernsehen jetzt sagen, ja, du sitzt da irgendwie sehr schön in seinem Ledersofa. Was sollen wir sagen? Aber ich glaube, es gilt tatsächlich doch für jeden.
1: In Lößnitz im Erzgebirge hatten die Lößnitz Makers eine Idee.
5: Getroffen. Wir haben Ideen geschmiedet, wir haben die ersten angefangen umzusetzen, wir haben positive Rückmeldungen bekommen, es entsteht, es wächst und passiert was und das ist eine unglaublich optimistische Erfahrung, die dann wieder Zuversicht vermittelt.
3: Dann lass uns mal reinschauen, hier werden Ausstellungsräume entstehen.
5: Ja, geh mal gucken.
3: Es gab mal solche Telefonzellen, das ist nicht zu fassen.
5: Ideal für so eine Ausstellung.
3: Was mir aufgefallen ist, es gibt keine ausdrücklich politische Ausrichtung.
5: Keine parteipolitische.
6: Nein.
5: Das war uns ganz wichtig, genau. Weil wir am Ende sagen, es geht uns um ein gemeinsames Machen und Tun.
3: Aber wie geht man sozusagen damit um, dass man eigentlich gefühlt in einer polarisierten Gesellschaft lebt?
7: Das bedeutet, dass man offen ist für eine andere Meinung und darüber diskutiert. Das passiert leider heutzutage oftmals viel zu wenig. Es wird nur in diesen Kategorien schwarz und weiß gedacht.
5: Wir wollen ein gemeinsames Picknick auf dem Markt machen. Einfach sagen, jeder bringt was mit. Wir stellen Tische, Stühle, Bänke auf und jeder bringt aus seiner Küche was mit. Und ich glaube, das kennt jeder. Da, wo man zusammensitzt und zusammen isst, da entsteht Gemeinschaft, da kommt man ins Gespräch, da tauscht man sich aus. Im besten Fall geht man nach Hause und sagt, es war schön. Ich glaube, wir erleben seit dem letzten anderthalben Jahr, dass man über dieses Miteinander etwas tun, im Kleinen was verändern kann.
6: Sagt man eigentlich Lösnitz oder Lösnitz?
7: Ja, mit Lösnitz. Lösnitz. Ja, Lösnitz. Mit dem langen Ö.
5: Kommt immer wieder mal im MDR auch als Lösnitz.
6: Ja, das kann ich mir vorstellen.
5: Wir schütteln dann den Kopf. Und das ist dann der Dancefloor.
3: Herrlich.
7: Ja, hier vorne der DJ, wo der Ventilator steht, das ist der DJ-Pult.
6: Und hier kann man richtig Lärm machen, ne?
7: Da kann man dann auch mit Genehmigung des Eigentümers Lärm machen, genau.
5: Also beim letzten war dann die Jugend oben aus dem Neubau bei uns hier und hat gesagt, geil, wenn sowas hier stattfindet, das ist endlich mal was für uns. Ja.
3: Aber wenn die ersten Fans aus London anreisen, dann hat man es geschafft.
1: Ja. Neue Ideen entwickeln, sich neu erfinden. Im Ruhrgebiet geschieht das an vielen Orten seit Jahrzehnten. Auch wenn die Transformation längst noch nicht überall ankommt. Es gibt sie, die Leuchttürme,

0: Der Westen hat sich, glaube ich, lange ausgeruht. Die haben den Osten einfach so mitgenommen, das konnten die sich leisten, also das ging. Haben sie auch ja ganz gut dran verdient, teilweise noch. Und die dachten einfach, das geht immer so weiter. Und jetzt merken auch die Westdeutschen so langsam, nee, geht nicht so weiter. Also es gibt Probleme, die sind eben gesamtdeutsch oder vielleicht sogar weltweit da, die behandelt werden müssen. Und sie wachen so langsam auf, habe ich das Gefühl. Und es wird auch Zeit.
1: An manchen Orten wie der Zeche Zollverein in Essen ist aus dem Weltnaturerbe Kohle mittlerweile Weltkulturerbe geworden. Im Trainingsbergwerk Recklinghausen haben wir eine Fotografin getroffen, die mit Besuchern auf Lost Places Touren geht.
2: Klar, die strukturelle Wandlung des Ruhrgebiets, ne, ist jetzt schon seit vielen Jahren im Gange. Und was sich natürlich aus dem Thema Bergbau und Stahlproduktion ergeben hat, ist ja die Industriekultur. Das heißt, es gibt hier unheimlich viel spannende Locations. Das heißt, wir haben mittlerweile auch einen sehr großen Tourismus hier. Ich glaube, Zeche Zollverein besuchen jährlich mittlerweile 1,5 Millionen Leute.
3: Das ist eigentlich schon ganz geil. Leg dich mal hin.
4: Jetzt rede ich mal ein bisschen leiser. Wie geht's dir damit, dass du, der du im Schacht gearbeitet hast, für Menschen, die das fotografieren, wie so ein Bergbaudarsteller arbeitest?
5: Ach, das macht einfach Spaß, sag ich jetzt mal einfach so. Ich bin wieder zu Hause. Ne? Und das ist eigentlich das Schöne hier.
6: Jawohl, geile Models.
4: Wenn ich Leute hier frage, strahlen sie erstmal am Anfang alle positive Energie aus. Man ist stolz auch, das ist der Westen, wir hatten den Bergbau, wir haben die Tradition. Wenn man da ein bisschen dranbleibt, kommt dann schon auch raus, das ist eine Wut und eine Enttäuschung über Dinge, die nicht so gut laufen. Wir waren in Duisburg-Marxloh und da haben wir versucht, das zu verstehen und es war nicht einfach. Wir haben mit ganz vielen Leuten gesprochen. Wie siehst du diese Veränderungen, die hier ja auch passieren im Westen?
5: Ja, gerade Marxloh ist ein schweres Gebiet da. Ne? Da war ja die Hüttenindustrie ganz stark, die Eisenindustrie. So, die ist auch weggebrochen. Auch da ist der Stadtteil tot gewesen. So, und dann kommen da Leute hin, die halt eben nicht ganz so viel Geld haben, sag ich mal so. Und dementsprechend verändert sich das ganze Klima. Wie gesagt, ich kann das ganz hautnah in Gelsenkirchen mir angucken, wie ich vor 20, 30 Jahren in Gelsenkirchen war. Das war eine blühende Stadt. War toll. Heute, wenn ich dahergehe, oh, denke ich, ne? Das hat sich aber sehr verändert. Leider, ja.
4: Danke.
5: Bitte gerne.
1: Der Schriftsteller Gregor Sander war 2020 für sein Buch Lenin auf Schalke im Ruhrgebiet und hat aus ostdeutscher Perspektive auf das neue Gelsenkirchen geschaut.
0: Die erste Erfahrung, die ich in Gelsenkirchen gemacht habe, war, dass ich nichts verstehe. Absolut nichts. Weil ich einfach nichts wusste. Ich habe das alles angestaunt. Es war alles extrem fremd für mich.
4: Warum ausgerechnet Gelsenkirchen?
0: Gelsenkirchen war damals die ärmste Stadt Deutschlands, Gesamtdeutschlands. Also auch ärmer als alle Städte im Osten. Punkt zwei war, dass man Gelsenkirchen als den Osten im Westen bezeichnete. Nicht, weil die Menschen da so nett sind, sondern weil die Arbeitslosigkeit so hoch ist. Das waren deswegen Osten im Westen. Und der dritte Grund war, dass dann tatsächlich im Frühjahr 2020 eine Lenin-Skulptur mitten in Gelsenkirchen aufgestellt wurde von der marxistisch-leninistischen Partei Deutschlands, die dort ihre Bundeszentrale hat. Und da habe ich dann keine Chance mehr gehabt. Da habe ich gedacht,

0: Möglichkeiten bestehen beim Fußball, haben Sie dort nochmal einen neuen Blickwinkel auf irgendwas bekommen, was im Osten auch stattfindet jetzt?
1: Dass eben Schalke inzwischen auch in der zweiten Liga spielt und so ähnlich wie die gesamten, wenn man jetzt Union Berlin mal rausnimmt, die ganzen Ostvereine, die eben maximal in der zweiten Liga spielen. Schalke stieg ab, als ich da war. Und das war eigentlich das Dramatische. Also das war, man konnte zugucken, wie das letzte Kapitel Erstklassigkeit in der Stadt beendet wird. Und das war traurig. Das war einfach tief traurig. Und man merkte das den Menschen auch an, dass ihnen das jetzt auch noch genommen wird, dass sie das jetzt auch noch verlieren. Das ging ans Herz. Und das ging auch mir ans Herz nur beim Zugucken, auch wenn ich kein Schalke-Fan bin.
2: Schalke spielt jetzt gegen Paderborn und Münster, aber eben auch gegen Magdeburg und Dresden, wo mehr als Zweitklassigkeit nahezu unmöglich scheint. Leipzig ist erste Liga. Die größte ostdeutsche Stadt ist heute nach harten Umbruchsjahren eine boomende Stadt.
3: Ja, genau. Also da ist die Küche, die flachen Fenster ist die Küche und dann dahinter. Und das zum Beispiel ist auch ganz interessant. Meine Mutter hat in Leipzig studiert und die hat immer gesagt, was, du willst nach Leipzig? Das ist so hässlich. Da kannst du deine Wäsche nicht raushängen. Die Kanäle stinken wie die Sau. Hier in der Pleiße schwimmt die Scheiße und so. Ist schon erstaunlich. Aber es ist bei ihr noch so fest aus ihrer Studienzeit, dass die Stadt für sie so ein Drecksindustriemoloch ist, so, was es ja offensichtlich auch war. Und wo ja auch viele sagen, dass das auch einer der Gründe war, warum die friedliche Revolution hier losgegangen ist, weil die Leute so die Schnauze voll hatten und sich so abgehängt gefühlt haben, auch im Leipziger Osten und so, wo der Staat ja auch gar nicht mehr hin ist, dass sie dachten, okay, schlimmer kann es eh nicht werden.
4: Du hast irgendwann beschlossen, ich bin Journalist, ich habe studiert, ich habe Dinge gelernt, aber ich werde jetzt auch Unternehmer. Also wie ist das in dir gereift, sozusagen, zu sagen, ich mache mal was ganz Neues, stell mich auch wirtschaftlich ins Risiko?
3: Ehrlicherweise habe ich das lange vor mir selber gar nicht so richtig aussprechen können, dass ich Unternehmer bin, weil das für mich auch wieder in meinem Umfeld und in meiner vielleicht auch sozialen Klasse, ne, die DDR war ja auch sehr Arbeiter geprägt, auch was so die Werte angeht und so, da war Unternehmer irgendwie so bäh, da klebt noch so ein bisschen was dran und ich glaube, das ist auch eine Antwort auf die Frage, warum so viele Menschen mit ostdeutscher Biografie sich immer so ein bisschen zurückgesetzt fühlen, weil man selber auch nie angehalten wurde zu sagen, hey, das ist voll cool, du bist Unternehmer, du hast was gestartet und so, sondern man kommt immer so ein bisschen gebückt überall hin und wird gerne unterschätzt. Das ist auch hier so, wir werden eigentlich seit 15 Jahren unterschätzt und hat so ein bisschen immer das Gefühl, mit Leistung das am Ende überkompensieren zu müssen. Ich sehe das bei mir auch und da würde wahrscheinlich vielen ein bisschen mehr Mut und Zuversicht auch ganz gut tun.
4: Gibt es eine besonders absurde Situation irgendwo beim Empfang, wo jemand sagt, und was machen Sie? Und dann sagen Sie, ich baue Hubschrauber. So.
5: Die gibt's wöchentlich. Ja, also es ist immer ein bisschen schwierig, wenn ich irgendwo hinkomme. Was machen Sie denn so beruflich? Naja, dann fange ich erst mal an, ja, ich komme aus dem Maschinenbau. Aha, und wo arbeiten Sie? Naja, ja, es ist nicht direkt, sage ich dann nochmal, ich bin selbstständig und naja, ich baue auch Hubschrauber. Und dann ist natürlich, was, wie, was machen Sie? Wie kommt man denn da drauf, Hubschrauber zu bauen, ne?
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5: Fertig, perfekt.
7: Danke.
5: Guten Flug.
4: Gibt es ein praktisches Beispiel, was ganz schlagend ist, wo Sie sagen, da ist Bürokratie echt überflüssig?
5: Na, was heißt überflüssig? Aber vielleicht sollte es ein bisschen einfacher und schneller funktionieren. Das beste Beispiel ist unsere Zulassung. 7 Jahre. Und ich frage mich dann, meine Güte, warum dauert das so lange?

0: ist das Lebenswerk von meinem Vater. Der hat es jahrzehntelang aufgebaut. Ne? Mein Vater kommt, meine Eltern kommen beide aus armen Verhältnissen. Die haben sich das alles selber geschaffen. Und da würde es für uns keine Diskussion geben, zu sagen, nö, wir sind noch mal weg.
1: Wenn man 18 ist, macht man sich keine Gedanken über Heimat. Das sind so Themen, die bespricht man gar nicht. Also die nimmt man nicht mal wahr. Dann habe ich in Malaysia studiert. Das hat zur Handelshochschule gehört, dass man ein halbes Jahr auch im Ausland ist. Ich habe Malaysia geliebt. Ich wollte unbedingt nach Südostasien. Und da kam nach einem halben Jahr das erste Mal der Herbstblues. Also der Herbst fehlte. Da war ich, glaube ich, 27. Habe ich das erste Mal wahrgenommen, dass ich in mir drin Jahreszeiten wahrnehme und dass ich deutsch bin. Das war für mich so, was denn jetzt? Ich wollte doch immer ganz weit weg und nie wieder. Ne? Aber immer noch, jetzt gehst du nach Westdeutschland. Ich habe ja damals in Leipzig gewohnt, bin nach Köln gegangen und da habe ich dann erstmal gemerkt, wie ostdeutsch ich bin. Weil Köln ist eine super Stadt, kann man unheimlich viel machen, aber das sind halt Rheinländer und keine Vogtländer. Und das geht einfach nicht für Vogtländer. Der Vogtländer braucht Vogtländer. Irgendwann.
2: Das ist auch was, was ich merke, dass wenn ich Leute aus den ostdeutschen Bundesländern treffe, die haben alle ähnliche Erfahrungen gemacht. Mit ihren Eltern, mit ihren Kindern. Die haben in diesen 90er Jahren vor allen Dingen erstmal funktioniert und versucht, wieder festen Boden unter den Füßen zu bekommen. Und ich habe so ein bisschen das Gefühl, dass seit 4, 5 Jahren auch ein offenerer Dialog dazu stattfindet.
3: Wie kommen wir als Gesellschaft wieder zusammen? Wer hat Recht? Wer ist mehr? Wo ist die Mitte? Das beschäftigt alle, die wir getroffen haben.
4: Ich habe das Gefühl, es gibt entweder sehr, sehr rechts oder sehr, sehr links und Mitte stirbt irgendwie so ein bisschen aus.
3: Links, rechts, West, Ost. Deutschland auf dem langen Weg zur Einheit.
5: Die deutsche Einheit und wir haben danach gelächzt, wir hatten Sehnsucht. Weißt du noch, was du am 9. November 89 gemacht hast an dem Tag?
6: Weiß ich genau. Ich bin dann nachts immer von der Tour gekommen. Dann kam die Rede von diesem Schabowski. Das gilt sofort. Und dann zeigten sie halt eben die Grenzschützer, die dann völlig überfordert an der Grenze standen. Und dann ist ja die Masse gekommen und dann war das Thema erledigt. Und das war so schön zu sehen, die Freude auch bei den Menschen, die auch mit ihrem Protest, den sie gemacht haben, dass die endlich auch wirklich ein ganzes System gestürzt haben. Ja, da war eine Freude da, weil letztendlich haben wir gesagt, Mensch, Deutschland, jetzt ist Deutschland auch wieder zusammen.
3: Unsere Deutschlandreise endet in Dresden mit einem Test. Sind die politischen Streitthemen unserer Zeit und wir selbst noch humorfähig? Wir besuchen eines der legendären Kabaretts im Osten, die Herkuleskeule.
7: Ich habe einen guten Freund, meinen Nachbar, der die Dinge ganz anders sieht als ich. In vielen sind wir uns ganz einer Meinung, ganz anders. Ich sagte, ich gehe zum Fernsehinterview mit der ARD und er hatte mir letzte Woche diesen Pulli geschenkt, das ist mein neuer Lieblingspulli, weil er den nicht mehr tragen will. Ich sage, du wirst es aushalten müssen, dass du meine Meinung aus deinem Pulli hörst. So, und da kann er lachen. Und so will ich leben.
8: Ich mag diese Belehrungen nicht. Diese Menschen, die einen immer zu belehren müssen. Furchtbar, oder? Ich sage immer, man muss die Menschen mit Argumenten überzeugen. Nichts mit Belehrungen.
9: Leute, jetzt pass mal gut auf.
8: Da, siehst du, da schon wieder.
9: Jetzt pass mal gut auf. Willst du es nicht verstehen? Stell dir doch mal vor, das würden alle machen. Das, was die Klimaklämer gemacht haben, das würden alle machen. Weißt du, was mir Hoffnung geben würde, wenn diese jungen Leute, wenn die eine Ausbildung machen würden, und zwar zum Gaswasserinstallateur, damit wir die ganzen Wärmepumpen, die wir jetzt alle offenbar brauchen, dann auch mal einbauen können. Erst hat man die Rentnerschwemme. Die sitzt heute hier, ja. So. Jetzt haben wir eine Klempnerklemme. Und dann heulen die Leute rum, weil sie keine Klempner mehr kriegen. Gibt es einen Klempner oder eine Klempnerin im Saal? Ein Klempner. Aber, ja, bevor Sie klatschen, hören Sie auf zu klatschen. Hören Sie, ja, er ist Klempner, aber nicht auf der Arbeit. So.
10: Jetzt wollen wir Hallo, grüß dich.
4: Ich habe mich manchmal gefragt, was das macht, also ob das, wenn man so Klischees auf die Bühne bringt und so verstärkt irgendwie darstellt, ob das bei manchen Leuten nicht, ob manche Leute nicht in ihrer Meinung so bestärkt werden. Also was macht das mit den Menschen?
7: Heute war es ein bisschen von der Waage verrutscht, das stimmt. Und eine Frage ist ja, was macht das, dass sozusagen Leute dann einem Recht geben mit ihrem Klatschen oder so. Und da denke ich, naja, gut, aber die anderen Argumente sind ja auch hörbar. Ist ja, glaube ich, ziemlich klar, dass es uns ja eher darum geht, dass man miteinander streiten kann, ohne sich, ich sag's jetzt mal dramatisch, sich zu vernichten. So, ne?
11: Ich will auch immer eigentlich Recht haben, aber kann aber auch Meinung mittlerweile stehen lassen. Ne? Und mehr Argumentation an, dann ruhig mal auch eine Nacht drüber schlafen. Und vieles halt nicht so persönlich nehmen.
4: Ich hatte in der Vergangenheit so viele Gespräche, die dann irgendwie eskaliert sind. So, wo wir dann wirklich sagen mussten, okay, ey, wir müssen hier jetzt einen Cut machen. Weil wenn wir weiter drüber reden, dann können wir wahrscheinlich nicht mehr befreundet sein, sowas. Und dann hört man auf, darüber zu sprechen. Und das kenne ich auch von anderen Freunden, die sich untereinander nicht darüber unterhalten, weil Freundschaften daran zerbrechen würden.
7: Was wir, und da nehme ich mich selber mit rein, viel zu wenig immer mit Bedenken, dass auch die Meinung des anderen im Fluss ist. Ich habe was in der Richtung gesagt, dass ich überlege, es ging irgendwie um die Ukraine und so und Ostdeutschland, dass ich überlege, ob die Ostdeutschen vielleicht ein anderes Verhältnis zu Russland haben. So. Ich habe es ganz vorsichtig formuliert, das weiß ich noch. Ich habe darauf eine ganz böse E-Mail bekommen. Und er gesagt hat, hören Sie auf, so eine Scheiße zu erzählen. Und hat seine ganzen Erfahrungen gemacht, die er mit den Sowjetsoldaten hier in Ostdeutschland erlebt hat. Und das lese ich und denke, okay, vielleicht habe ich wirklich Unsinn erzählt. So. Und das ist doch ein Gewinn. Meine Meinung ist auch im Fluss.
3: Das Finale der Reise. Die wiederaufgebaute Dresdner Frauenkirche. Sie ist eines der Symbole der Wiedervereinigung.
10: Wow, das fängt ja schon gut an. Schöner, schöner. Ja, es ist unfassbar, unfassbar.
11: Boah. Nee, da bin ich total emotionalisiert, wenn ich sowas sehe. Da kriege ich echt zittrige Beine, das muss ich sagen. Das ist ja einfach Geschichte pur.
10: Ich finde, die Ossis, die haben schon ganz schön eine Wegstrecke hingelegt. Also das muss man sagen. Im Positiven.
12: Wow. Ach du Scheiße. Ist das geil.
4: Ist das krass. Spannend. Ich denke mir, wenn wir alle, vor allem auch meine Generation, immer weiter sowas sagen, wir alle in Ostdeutschland sind total rechts, Vorurteil über den Westen, alle da sind total abgehoben. Und jetzt dieses Vorurteil immer weiter raustrage, vielleicht später meinen Kindern.
11: Nee, oder?
4: Diese Vorurteile mitgebe, dann wird es nie enden. Nie.
11: Ja, wirklich ein Highlight in meinem Leben, ernsthaft. Das ist sowas Cooles.
13: Man wollte immer die Wiedervereinigung auch im Westen. Jetzt haben wir sie. Und jetzt reden wir immer ständig über die Probleme zwischen Osten und Westen. Ich finde, wir sollten damit aufhören.
7: Dort, immer dort, wo Dialog, nicht Belehrung, immer dort, wo Dialog möglich ist, muss der Dialog stattfinden.
4: Ist das nicht wild?
14: Wenn man will und wenn man sucht danach, dann findet man Gemeinsamkeiten. Und ich glaube, um die geht es im Moment.
4: Das ist so random.
10: Wir sind ein Volk. Wir sind Deutsche. Da sollte man dann auch mal zusammenarbeiten. Die Erfahrung, die Ostdeutschen gemacht haben, die Erfahrung, die die Westdeutschen gemacht haben, mal wirklich auch die Erfahrung zusammenzuziehen, dass man dann sagt, Mensch, wir machen jetzt gemeinsam dann irgendwie was Schönes in der Zukunft.

Jetzt versuchen wir aber auch wirklich hier zu sehen, dass wir hier in Deutschland bleiben. Die Wertschöpfung hier in Deutschland bleibt. Wir wollen nicht weg. Ne? Wir sind, hier ist, sind unsere Wurzeln, hier ist unsere Familie, hier sind unsere Mitarbeiter, die hier auch ihre Familien haben.

0: Der Anreisetag vom Sputnik Spring Break. Das Festival startet erst noch, der Zeltplatz ist schon ordentlich gefüllt. Wie denken die Leute hier über Drogen?
1: Ist wissenschaftlich natürlich höchst fragwürdig, aber vielleicht kein schlechter.

0: Der Gesprächsstarter. Oh, hier geht's schon los. Ich glaube, 100 Bälle waren zu wenig.
1: Es gibt einige Drogen, wie zum Beispiel Kokain oder Crystal oder so, die wirklich gesundheitlich so schädig und süchtig machen, dass es einfach zu viel ist.
2: Nee, bei allen bin ich auch leider nicht dabei. Also, da muss ich ehrlich sagen, alle nicht.
3: Ich finde, jeder hat ein Recht auf Rausch. Ja. Ob ich jetzt mich betrinke, lieber nehme ich doch ein bisschen, kiffe ich doch mal ein oder ziehe mal eine Line Koks, als jetzt vom Alkohol total rausgeschleudert zu sein. Deswegen alles legalisieren und dafür Hilfsangebote anbieten. Hilfe statt Repression.
4: Auch wenn illegale Substanzen für ihn keine Rolle spielen, sagt er. Alle Drogen legalisieren? Diese provokante Frage stammt nicht von mir, sondern von Expertinnen und Wissenschaftlern. Dazu kommen wir noch. Aber welche Drogen spielen denn auf Partys so eine Rolle?
5: In der jungen Generation Koks, das ist richtig krass, muss ich sagen. Aber Koks, sowas bekommst du auch an jeder Ecke, obwohl es illegal ist.
4: Aber nicht nur Kokain gewinnt bei 18- bis 25-Jährigen an Bedeutung, auch andere Partydrogen wie Ecstasy, LSD oder Speed. Um die 2-3% der jungen Erwachsenen haben in den vergangenen 12 Monaten diese Substanzen konsumiert. Mit Dunkelziffer vermutlich noch mehr. Denn bei Telefonbefragungen geben sicher nicht alle Befragten ihren Konsum offen zu. Wegen illegaler Substanzen sind auch sie hier. Bei der Anreise zum Sputnik Spring Break hat die Polizei ihren ganz eigenen Festivalpavillon aufgestellt. Diese Fahrerin muss eine Reihe von Tests bestehen.
6: Ich sage Start, Sie sagen Stopp.
4: Und wie viele hier muss sie eine Urinprobe abgeben. Der Test schlägt an.
7: Man sieht, dass hier der Strich da ist. Aber er ist halt schwach. Das spricht dafür, dass Sie wahrscheinlich vor kurzem mal THC konsumiert haben und eventuell noch einen Rest drin haben in Ihrem Körperkreislauf. Aber nicht genug, dass ich Ihnen eine Ordnungswidrigkeit vorwerfen kann. Mhm. Also alles im rechtlichen Rahmen. Also mit vor 7 Jahren das letzte Mal offensichtlich nicht richtig.
4: Aber das war's noch nicht. Cannabis dabei zu haben, ist ja mittlerweile legal. Bleibt nur die Frage, wie viel.
8: Wo ist denn das Zeug?
9: Kannst du es mal rausholen, bitte?
8: Ach, das ist das Einzige?
10: Ja.
8: Das ist jetzt nur, was du für dich mit hast?
10: Ja.
8: Nein, okay, das ist definitiv weniger als 25 Gramm, deswegen können wir das gerne wieder einpacken.
7: So, jetzt nochmal, jetzt wo wir ein Vertrauensverhältnis haben, ist das wirklich alles? Wir hätten hier tatsächlich einen Betäubungsmittel-Spürhund.
4: Und der kommt dann auch, er schnüffelt aber weiter nichts. Wie ist denn die Bilanz nach ein paar Stunden Kontrolle?
11: Also wir haben den einen oder anderen schon feststellen können, der unter Einfluss von Betäubungsmitteln gefahren ist. Und Betäubungsmittel heute haben wir aber noch nicht sichergestellt.
4: Das Ziel der Kontrollen, vor allem die Verkehrssicherheit erhöhen. Um die 50 Beamtinnen und Beamte sind hier im Einsatz. Und wenn sie etwas finden?
11: Die Betäubungsmittel werden sichergestellt und dann halt als Asservat bei uns in der Dienststelle aufbewahrt. Und dann werden die der Staatsanwaltschaft übersandt. Eine Konsequenz könnte zum Beispiel eine Geldstrafe sein, unter Umständen noch eine Freiheitsstrafe.
4: Am Ende des Wochenendes werden sie 12 Ermittlungsverfahren wegen Verstößen gegen das Betäubungsmittelgesetz eingeleitet haben. Über das Verhältnis von Aufwand und Nutzen bekomme ich hier keine Antwort. Auch nicht von der zuständigen Staatsanwaltschaft, die ich natürlich auch angefragt habe. Auch Freddy und Rico wurden rausgezogen, ihre Tests alle negativ.
0: Könnt ihr nachvollziehen, dass hier viel kontrolliert wird und geschaut wird, ob Drogen im Spiel sind?
12: Absolut, ja, klar. Ja. Ich denke schon, also gerade in den letzten Jahren, also wir sind Studenten, merkt man heute auch an der Uni, dass Drogen ein großes Thema geworden sind. Nicht für uns, Gott sei Dank. Aber ich kann es mir gut vorstellen, ja.
0: Aber du meinst, so im Umfeld, was du so hörst, was auf Partys konsumiert wird?
12: Viel, ehrlich gesagt, ja. Es wird immer mehr.
0: Was spielt da vor allem eine Rolle? Oder was?
12: Kokain und Ketamin.
0: Ja.
4: Zurück aufs Festivalgelände. Bevor wir schauen, wie das Experiment ausgeht, rede ich mit Festivalsprecher Philipp über Drogen. Illegale Substanzen sind hier aus seiner Sicht eher eine Randerscheinung.
13: Also bei uns gefühlt weniger. Also wir merken das ja auch, was in der LRG, also in der Sanitätszelt so für Problemchen auftreten. Das sind eher selten tatsächlich welche, die was mit Drogen zu tun haben. Also klar gibt es mal jemanden, der zu viel Alkohol getrunken hat und oder vielleicht auch zu wenig Wasser und keine Ahnung, aber Drogen spielen eher eine untergeordnete Rolle.
4: Und natürlich frage ich auch Philipp, was er von der aktuellen Drogenpolitik hält.
13: Ob man das so sehr kriminalisieren muss, weiß ich jetzt nicht. Ich glaube, es ist irgendwie sinnvoller, da einen guten Umgang mit zu finden. Ich meine, wir sehen das jetzt beim Cannabis so. Das ist jetzt auch nicht so, dass alle irgendwie zugekifft irgendwie in der Ecke liegen.

0: oder so, ne? Überhaupt nicht. Sondern das hat irgendwie zu einer, ja, also die, die es immer schon gemacht haben, machen das jetzt eben auch. Nur eben ohne Angst haben zu müssen, dass man dafür in den Knast kommt, so ungefähr.
1: Und wie sieht's beim Experiment aus?
2: Definitiv auf Nein.
3: Alle Drogen ja. Schwierig. Ich sag so, die nicht so eine krasse Wirkung haben, okay, so wie Cannabis.
4: Ich sag ja, alles. Wenn die Leute hier schon dran wollen, kommen sie auch so dran.
5: Ja, das stimmt. Da wird es ja mit besseren Hilfesystemen vielleicht gemacht, wenn man es weiß. Und, dann
4: und Steuereinnahmen.
5: Ich sage auch ja.
4: Steuereinnahmen.
2: Der Schaden, den Alkohol anrichtet, auch im Körper, gesellschaftlich, der ist nicht gerechtfertigt im Vergleich zu dem, was zum Beispiel so ein Teil macht. Weißt du, ich nehme einen Teil MDMA, bin einen Abend drauf, bin happy. Vielleicht mache ich ihm ein Kompliment zu viel. Und das ist alles.
6: Ja, und vor allem
2: und dafür diese Strafverfolgung sehe ich nicht ein. Und ich meine, es ist ja auch nachgewiesen, dass Alkohol statistisch gesehen viel schädlicher für uns ist, als zum Beispiel jetzt, als krasses Beispiel LSD oder Pilze oder so.
1: Das zeigt tatsächlich eine britische Studie. Verschiedene Forscher haben dafür Drogen nach ihrem Gesamtschaden bewertet. Körperliche Folgen, Suchtpotenzial, soziale Schäden. Für Konsumierende, aber auch für ihr Umfeld und die Gesellschaft. Ganz oben steht der legale Alkohol, auch Tabak rankt weit vorne. Deutlich dahinter Ketamin, Ecstasy oder LSD. Auch wenn die Studie Kritikpunkte aufweist, zeigt sie klar, nicht das Risiko bestimmt die Grenze zwischen legalen und illegalen Drogen.
7: Also wir haben noch ein paar Ja-Stimmen, aber es ist krass, wie viele Nein-Stimmen wir haben. Oh, es kommt noch eine. Aber mal ehrlich, ich hätte es ziemlich genau andersrum erwartet hier auf dem Festival. Oder zumindest annähernd gleich.
1: Ich glaube, wir brauchen etwas Kontext. Den kann der Schildauer Kreis liefern, ein Fachnetzwerk, das eine liberale Drogenpolitik in Deutschland fordert.
8: Drogenprohibition ist halt gescheitert, schädlich und auch sehr teuer. Also ich würde einfach kommentieren, dass aktuell jede Person mit einem Smartphone oder auch jede Person in der Stadt, die das Haus verlassen kann, Zugang zu allen möglichen Substanzen, von Kokain über Heroin bis MDMA und so weiter hat. Das heißt, das aktuelle Verbot funktioniert ja gar nicht.
9: Warum macht der Staat das denn nicht anders? Man könnte regulieren, man könnte eben zum Beispiel Steuern verlangen und diese Gelder nicht in die illegale Ökonomie geben. Man könnte internationale Lieferketten aufbauen, damit man Fairtrade-Koks zum Beispiel hat. Also diese Ideen sind eigentlich total naheliegend.
1: Was der Bundesdrogenbeauftragte zu diesen Ideen sagt, dazu kommen wir noch. Erstmal schauen wir ins Nachtleben. Patrick Drebenstedt zeigt mir seinen Club. Die Floors im MAW Magdeburg sind heute aber leer, die Boxen bleiben aus.
10: Und wann seid ihr gestartet?
11: Wir haben gestartet 2022, Oktober. Also wir haben ein Durchschnittspublikum von 20 bis 45, würde ich sagen. Und würde sagen, das ist halt alles so ein hartes Techno-Publikum aus Magdeburg, die einfach alle weggehen.
1: Und da spielen Drogen eine Rolle. Am Eingang kontrollieren sie zwar, aber Substanzen finden immer ihren Weg hinein, sagt Patrick.
11: Und ein Techno-Club tatsächlich ist so, ich glaube, dass es keinen Laden gibt, der jetzt ohne Drogen funktionieren würde. Also ein Techno-Club, sag ich mal, ist ja auch ein bisschen wie Extremsport, sage ich immer. Wir haben lange auf, du gibst den Leuten auch die Möglichkeit sozusagen, lange wegzugehen. Und na klar, nehmen die dann auch Substanzen. Ja, und wir als Clubbetreiber müssen dafür sorgen, wenn die das schon machen, dass sie auch die Möglichkeit haben, sich zu informieren. Oder halt auch sich zurückzuziehen, wenn es eine Überdosierung gibt, was macht man dann?
1: Deshalb haben sie bei ihren Partys auch einen Awareness-Bereich aufgebaut, mit Infos zu Konsum, Risiken und offenem Ohr.
12: Ich habe zum Beispiel jemanden, der war das erste Mal allein feiern, der hatte aber auch so ein paar Krankheiten und hat sich dann halt was reingehauen, sage ich mal. Und ihm war schlecht, er musste brechen. Und er war dann einfach einsam und wusste nicht, was er machen sollte. Und den haben wir dann hier zum Beispiel für 2 Stunden hingesetzt, bis es ihm wieder gut ging, dafür gesorgt, dass er nach Hause gehen kann.
1: Für diesen Film stehe ich mit vielen Clubs, Veranstaltern und Festivals in Kontakt. Aber nur Patrick will so offen sprechen. Warum?
11: Das ist immer auch so ein Schwule-Thema. Und ich finde es auch wichtig, dass Leute darüber offen reden. Weil sonst kann man nichts verändern. Das macht ja keinen Sinn, das alles zu verschweigen und irgendwie heimlich zu machen.
10: Aber es ist wahrscheinlich auch eine Folge der Prohibitionspolitik, dass so wenig drüber geredet wird.
11: Ja.
10: Nehmen wir mal an, du könntest hier als Club, hier gäbe es eine kontrollierte Verkaufsstelle für Ecstasy. Wäre das aus deiner Sicht

0: Wo man weiß, okay, der Wirkstoffgehalt aus der Quelle.
1: Das würde schon Sinn machen, tatsächlich, klar. Wenn man weiß, okay, also jetzt, wenn es eine Apotheke wäre, wenn man dann geht in die Apotheke, ich habe Wochenende vor, feiern zu gehen. Marihuana gibt es ja auch in der Apotheke. Warum könnte es nicht auch am Vitamin oder MDMA geben, was sauber ist?
2: Kurz darauf zwei Etagen höher. Auch heute veranstaltet Patrick einen Workshop zu Safer Use, lädt Leute aus dem Nachtleben ein. Tina und Franka von der Magdeburger Drogenberatungsstelle Drops haben Fragen an die Runde mitgebracht. Wie verhält man sich bei problematischem Konsum im Club, im Freundeskreis mit Fremden? Auch darum geht es heute hier. In der Pause will ich wissen, was denken Sie hier zur Drogenpolitik?
3: Wenn es darum geht, dass der Konsumierende vielleicht auch eine Mikrodosierung konsumiert, um vielleicht auch psychischen Belangen nachzugehen oder halt einen bewussten Trip zu haben, dann finde ich, ist eine Bestrafung nicht legitim.
4: Das ist ja auch ein Problem, dass du konsumierst und bist du auf einmal halt von der Polizei irgendwie was an Pranger gestellt.
2: Warum glaubst du, spricht niemand drüber?
5: Weil es Folgen haben kann. Für die Arbeit, für das Berufsleben, mit den Eltern und der Familie.
2: Diese Sorgen kennen auch Tina und Franka von der Drogenberatungsstelle Drops.
6: Viele Menschen, die im Partysetting konsumieren, kommen nicht in der Beratungsstelle an, weil die haben kein Problem in dem Sinne mit ihrem Konsum. Die wissen oft genau, was und wie sie konsumieren und kommen nicht dazu, dass es einen Einfluss auf ihre Lebenssituation hat.
7: Von daher ist unser Gefühl, unsere Erfahrung, dass Menschen Lust auf Rausch haben, Menschen auch Lust auf freiheitliches Gestalten ihres Lebens haben und dass es eher einer guten Aufklärung im Wege steht, wenn ich im Hinterkopf habe von, wenn ich die Frage stelle, was passiert denn dann, in welche Ecke werde ich gedrückt, wie reagiert das Setting, Schule, Ausbildung, Job, wem mache ich da, was sind mögliche Sanktionen, ob ganz klein, sanktionieren ist meine Haltung ist da nichts, was eine Veränderung bringt.
2: So offen wie hier beim Workshop wird nur selten über Drogenkonsum gesprochen. Aber wie viel bringt Aufklärung, wenn die Substanzen selbst oft eine Blackbox sind, mit unbekannten Dosierungen und unbekannten Streckmitteln? In Thüringen gibt es ein Projekt, das genau da ansetzt. Hier im Kalif Storch in Erfurt wird gerade noch nach der letzten Clubnacht aufgeräumt. Da rollen auch schon zwei Wohnmobile aufs Gelände. Da drin wollen wir gleich Drogen testen.
8: So, ich habe Post bekommen. In diesem unscheinbaren Päckchen dürfen zwei Pappen LSD sein. Die checken wir jetzt mal durch.
2: Moment mal. LSD per Post? Ja, bei LSD-Derivaten liefern sich Chemielabore und die Politik ein Katz-und-Maus-Spiel. Wird eine Variante verboten, taucht direkt die nächste auf. Chemisch leicht verändert, mit ähnlichem Wirkversprechen.
8: Zwei Pappen, 1FE LSD stand drauf.
9: Okay. Wie viel hat es dich gekostet?
8: 32, 34, irgendwie sowas. Ich kann es nachgucken, aber.
9: Für die zwei Plotter.
8: Ja.
2: Die werden wir heute checken. Das ist ihr Job. Sonst touren die Wohnmobile von Miracolix und der Suchthilfe in Thüringen über Partys und Festivals. Heute sind sie extra für diesen Film angereist, um die Privatsphäre zu schützen. Feiernde können hier nämlich ihre Substanzen checken lassen und bekommen eine Beratung. 2021 hat sich das Projekt aus der Uni Jena heraus entwickelt.
10: Wir reden von Substanzen, die während dem Abend konsumiert wurden. Und wenn wir da Streckungen, Überdosierungen, was auch immer verhindern können, ist das quasi alles aktiv Schäden, die verhindert werden können.
8: Wie oft kommt das denn vor, dass ihr Überdosierungen, gefährliche Streckungen feststellt?
10: Also, tatsächlich würde ich jetzt mal so sagen, ein Großteil der Proben sind nicht so wie erwartet.
2: Und im Ernstfall kann Drug-Checking damit Leben retten.
10: Naja, die Gefährlichkeit können wir zum Beispiel ganz klar beim MDMA zeigen. Das war vorletztes Jahr, wo mehrere junge Personen, auch teilweise unter 18, an MDMA-Pillen gestorben sind. Sehr wahrscheinlich an den MDMA-Punisher-Pillen. Das war auch überall in den Medien.
2: Die Blue-Punisher-Pille bekam dadurch einen regelrechten und gefährlichen Hype.
10: Wir haben diese Punisher-Pille jetzt schon 10-mal analysiert und die hatte von 80 bis 250 Milligramm durch die Bank weg quasi jeden Wirkstoffgehalt. Das heißt, es gibt mittlerweile 20, 30 Nachpressungen. Auf jeder Party sind MDMA-Pillen unterwegs und eigentlich weiß niemand, wie viel da drin ist. Und wenn man sich jetzt vorstellt, man geht in eine Bar und hat nur die Chance, ein Glas Alkohol zu bestellen und man weiß nicht, ist da jetzt 5% oder 40% drin und du darfst das eigentlich nur auf Ex austrinken und dann warten, was passiert. Und das wäre total, ne, so kann man keine bewussten Entscheidungen treffen.
2: Aber zurück zum 1FE-LSD. Kleinschneiden, Foto dokumentieren und dann den Farbtest machen. Den hat Felix selbst entwickelt.
10: Jetzt fühlt sich das auch noch mehr nach Chemieunterricht an.
8: Jetzt fühlt sich richtig nach Chemie an.

0: So.
1: Aber der Farbtest bleibt farblos.
2: Das heißt, es ist meistens schon mal die erste Enttäuschung, wenn Sie hier keine Farbreaktion sehen. Weil dann klar ist, Sie haben nicht das echte LSD. Und das ist immer das, was die Leute eigentlich wissen wollen von uns.
1: Also ab in die große Testmaschine. Das Geld für all das kommt vom Land Thüringen. Gut 230.000 Euro sind es 2026. Feiernde können das Angebot so kostenlos nutzen, ihre Substanzen checken und dann wieder mitnehmen. Auch wenn Drug-Checking in ganz Deutschland theoretisch möglich wäre, bleibt das Angebot in Thüringen eine von wenigen Ausnahmen.
2: Du erfährst das Ergebnis deiner Analyse auch wirklich erst zum Schluss der Beratung.
1: Miraculix checkt die Substanzen. Bei der Suchthilfe in Thüringen im Nachbarauto gibt es die Beratung. Auf meiner Pappe war zumindest der richtige Wirkstoff in der angegebenen Dosierung. Und doch?
3: Da würde ich generell erst mal sagen, dass die Datenlage dazu relativ begrenzt ist. Im Vergleich zu LSD, gleiches Wirkprofil bedeutet nicht gleich, dass das Risikopotenzial auch das gleiche ist.
1: Die immer neuen unbekannten Substanzen bergen auch immer neue unbekannte Risiken.
3: Wir sind in der Form nötig, weil es einen illegalen Markt gibt mit illegal hergestellten Substanzen, die illegal vertrieben wurden und es da einfach keine Qualitätsstandards gibt. So, aber all das hält ja die Leute nicht davon ab, diese Substanzen dennoch zu konsumieren. So. Und da kann man ja wenigstens versuchen, das ein Stück weit risikoärmer zu gestalten.
1: Immer wieder höre ich dasselbe Argument, das Verbot mache den Konsum durchaus riskanter. Was sagt der Bundesdrogenbeauftragte dazu?
4: Wir sehen ja, ein häufiges Argument ist ja, man sollte alles legalisieren, dann würde man die organisierte Kriminalität zum Beispiel verdrängen. Da warne ich wirklich vor. Ich glaube, wir brauchen hier auch das scharfe Schwert der Strafverfolgung. Dort, wo es verfügbar ist oder legalisiert ist, ist es mehr verfügbar, ist es präsenter und dadurch fangen auch mehr Menschen mit diesen Drogen an.
5: Auch in Deutschland gibt es Expertinnen und Experten, die fordern, weitere Substanzen kontrolliert abzugeben. Was glauben Sie, wozu würde das in Deutschland führen?
4: Es kann keiner vorhersehen. Es kann wirklich keiner vorhersehen, was eine Teillegalisierung oder Teilabgabe von solchen Substanzen, wo wir jedes Jahr Todesfälle von haben, was das am Ende bedeutet. Das ist ein Experiment. Das ist ein gesellschaftliches Experiment, was ich nicht tragen will.
1: Schauen wir in ein Land, das ein gewaltiges Experiment eingegangen ist, als es vor mittlerweile 25 Jahren eine der liberalsten Drogenpolitiken der Welt etabliert hat.

0: In der portugiesischen Universitätsstadt Coimbra treffe ich jemanden, der mir mehr dazu erzählen kann. Paulo Anjos, Sozialarbeiter.
1: Wir testen auf HIV, Hepatitis B, C und Syphilis. Das ist ein Schnelltest, der dauert ungefähr 10 Minuten.
0: Seine Organisation bietet heute in der Innenstadt kostenlose Gesundheitstests an. Paulo erinnert sich noch gut an Portugal Ende der 90er, als vor allem Heroin ein großes Problem war.
1: Sehr viele Menschen haben konsumiert, also mussten wir als Land etwas tun. Viele Menschen saßen wegen Drogen im Gefängnis, viele hatten HIV, sexuell übertragbare Infektionen, Hepatitis B oder C. Es musste sich etwas ändern. Die Regierung und die Verantwortlichen im Land haben damals auf Fachleute gehört und mit ihnen gesprochen. Und wir haben versucht, unseren Umgang mit Drogen radikal zu verändern. Menschen mit Drogenproblemen sollten nicht länger als Sicherheitsproblem gesehen werden, sondern als Gesundheitsproblem.
0: 2001 hat Portugal alle Drogen entkriminalisiert. Nicht legalisiert, Verkauf und Besitz sind immer noch verboten. Aber wenn man mit kleinen Mengen erwischt wird, gibt es erstmal keine Strafe, sondern Hilfe. Auch durch diesen Ansatz hat sich die Lage im Land drastisch verbessert. Von 369 Toten durch illegale Drogen im Jahr 1999 zu 80 im Jahr 2023. Aber die neue Drogenpolitik hatte noch mehr Effekte.
1: Für Menschen, die Drogen gelegentlich in der Freizeit konsumieren, hat die neue Politik den Fokus verändert. Es wird mehr über den Konsum gesprochen und die Menschen sind stärker für Schadensminderungen sensibilisiert.
0: Du glaubst also, dass Feiernde heute mehr über Konsum und Risiken wissen?
1: Ja, denke ich.
0: Ich höre mich im Nachtleben um und bin überrascht, wie offen Clubbetreiber hier im Gegensatz zu Deutschland spontan über Drogen sprechen. Der Betreiber dieser LGBTQ-Bar will nur aus Angst vor Rechten

0: Anfeindungen nicht erkannt werden.
1: Ich kenne meine Community. Für viele von uns sind Drogen auch eine Flucht aus der Realität. Und wenn wir dann hier sind, in einem sicheren Raum, wo wir einander kennen, dann fühlt es sich okay an. Das ist nichts Schlechtes.
0: Und auch diesem Mann haben fast 15 Jahre Bars und Nachtclubs in der Stadt gehört.
2: Die Älteren haben meist mehr Geld und greifen eher zu Kokain. Die Jüngeren nehmen eher Pillen wie MDMA. Das ist billiger, leicht zu nehmen und sie haben damit einfach eine gute Nacht, vielleicht.
0: Es ist Ende Mai und in der Zeit eskaliert Coimbra komplett. Nachts startet die Queima das Schwitas, ein heftig lautes Musikfestival. 9 Tage lang wird das Ende des Studienjahres gefeiert, jede Nacht Mucke und Konzerte von 0 bis 6 Uhr. Und das Highlight, der große Festumzug am Sonntag. Das ist kein Wasser.

0: Also die Hauptdroge ist, glaube ich, gesetzt. Ich habe ungefähr 11.000 Menschen gefilmt, wie sie sich Bier über den Kopf geschüttet haben. Mein Kopf ist noch trocken, aber ich glaube, es ist nicht der schlechteste Dunstkreis, um über Drogen zu quatschen.
1: Na dann, ziehen wir den Vergleich. Wie denken die Menschen hier über eine Legalisierung aller Drogen?
0: Okay, Versuchsaufbau 2. Wir sind hier in Coimbra. Wir haben 30 Grad. Es ist 12.15 Uhr. Die ganze Stadt ist auf dem Bein. Ich habe mir auch den heißesten Spot ausgesucht. Wir haben natürlich die gleiche Frage. Alle Drogen legalisieren. Legalize all drugs.
2: Yes, yes, yes.
3: Weil man dann die Dosierung und die Abgabe kontrollieren kann. Das wäre sicherer für alle.
4: It's more safe for all the people.
5: Not all drugs.
6: Nicht alle Drogen. Deshalb lege ich den Ball hier rein.
7: In here.
8: What do you think? Yes or no?
7: I think yes.
9: Ich glaube, das passiert sowieso, also sollte man es legalisieren. Dann wäre das auch sicherer, denke ich.
8: Yes or no? What do you think?
10: All no.
8: Okay. It's meant to be here.
11: Wir werden Krankenschwestern und ich glaube, wir hätten dann mehr Patientinnen und Patienten. Es geht hier um Abhängigkeit. Ich finde nicht, dass man legalisieren muss.
0: Wir haben einen höchstwissenschaftlichen Gleichstand, würde ich sagen, 50-50. Ich finde es krass überraschend, gerade im Vergleich zu Deutschland. Ich glaube aber, dass diese Erfahrung hier aus Portugal, also alle Drogen zu entkriminalisieren und keinen sprunghaften Anstieg im Konsum zu haben und nicht alle Menschen auf einmal mit allen Substanzen unterwegs zu haben, dass das schon dazu geführt hat, dass die Menschen hier offener und liberaler auf Drogen blicken.
1: Aber was läuft hier eigentlich so anders? Das kann ich mir in Lissabon anschauen, 2 Stunden südlich von Coimbra.
0: Wenn du in Portugal mit einer geringen Menge Drogen erwischt wirst, dann wirst du hier vorgeladen bei einer Kommission.
1: Kaum bin ich drin, geht es schnell. Ich darf bei einer Anhörung dabei sein und anonymisiert filmen.
9: In welchem Alter haben Sie zum ersten Mal Haschisch ausprobiert?
6: Ich glaube, da war ich 11.
9: 11?
6: 11 oder 10.
9: Wissen Sie, welche Folgen der Konsum von Haschisch für Ihre Gesundheit haben kann? Zum Beispiel Gedächtnislücken oder Konzentrationsprobleme?
6: Ja, das passiert tatsächlich.
1: Der junge Mann hat wie alle Klienten schon 30 Minuten psychologisches Gespräch hinter sich über den eigenen Konsum, die Motive dahinter. Nuno Capaz teilt ihm das Ergebnis mit.
9: Beim ersten Verstoß setzen wir das Verfahren aus. Es gibt keine Strafe, keine Sanktion.
1: Die allermeisten Klienten sind laut Nuno unproblematische Freizeitkonsumenten. Wer aber ein höheres Suchtrisiko hat, dem wird hier Unterstützung angeboten. Aber niemand muss die Behandlung annehmen, oder?
9: Nein, nein, wir schlagen solche Hilfen nur vor. Die Person muss freiwillig zustimmen. Wir benutzen Behandlung nicht als Strafe.
1: Nuno ist Soziologe und von Anfang an dabei, seit der Etablierung der neuen Drogenpolitik im Jahr 2001. Drogenbesitz ist seitdem keine Straftat mehr, sondern eine Ordnungswidrigkeit wie zu schnelles Fahren.
9: Wir sind nicht hier, um Menschen grundsätzlich vom Drogenkonsum abzuhalten. Wir versuchen zu verhindern, dass sie die illegalen Substanzen, die sie ohnehin schon nehmen, missbräuchlich oder riskant konsumieren.
1: Nach der Entkriminalisierung hatten auch Menschen in Portugal eine Konsumexplosion befürchtet. Aber auf lange Sicht blieb ein drastischer Anstieg aus. Wenn es doch aber in Portugal so gut funktioniert hat, wieso machen es Länder wie Deutschland nicht nach?
12: It's a danger zone for politicians.
9: Für Politiker ist es ein gefährliches Thema, weil viele Menschen Angst vor Drogen und vor Konsumenten haben. Die Menschen zu Hause denken sofort an die 10% problematischer Konsumentinnen und Konsumenten, also an die mit einer Abhängigkeit. Dabei vergessen viele, 90% der Menschen, die illegale Drogen konsumieren, haben nach unserer Erfahrung kein Problem mit ihrem Konsum.
1: Die portugiesische Drogenpolitik ist sicher nicht perfekt. Auch hier gab es zum Beispiel in den letzten Jahren wieder mehr Drogentote. Aber das große Experiment ist für Portugal aufgegangen.
0: Also es ist schon keine Wohlfühlveranstaltung. Du hast hier vorne einen Sicherheitsdienst, halbe Stunde psychologisches Gespräch, dann eine Unterschrift, alles einen sehr offiziellen Charakter. Aber jeder, der herkommt, muss zumindest kurz mal reflektieren und über den eigenen Konsum nachdenken.
1: Also, was sagt der Bundesdrogenbeauftragte zum portugiesischen Modell?
13: Im Prinzip halte ich es für einen guten Weg, aber wir können das in Deutschland nicht machen, weil wir in dieser finanziellen Lage gar nicht die Möglichkeit hätten, die Suchthilfen und die Einrichtung und die Prävention in diesem Maße auszubauen.
1: Klingt also weit entfernt von weiteren Legalisierungsplänen. eine Befürchtung, deutlich mehr Drogenkonsum. Aber würde das so kommen? Suchtforscherin Anke Stallwitz vom Schildauer Kreis vermutet, nein.
5: Man kann sich auch jetzt auf 2 Jahre Cannabisgesetz in Deutschland berufen, dass das keinen Einfluss hatte. Also der Konsum bei den Jugendlichen ist am Fallen. Der Konsum bei den jungen Erwachsenen, der steigt leicht. Da ist anzunehmen, dass es dann auch eine Konsumverschiebung gibt, zum Beispiel vom Alkohol zum Cannabis. Also man sollte sich nicht nur daran festbeißen, ob die konsumierenden Zahlen hochgehen, sondern unterm Strich gucken, was für Probleme haben wir denn tatsächlich? Weil sonst sind wir allein rein im moralischen Bereich, ideologischen Bereich. Da sollten wir nicht sein.
1: Bei Drogenkonsum denken viele an Bahnhofsviertel, an Verwahrlosung, an Spritze im Arm. Und ja, das gibt's und das zeigen wir auf diesem Kanal auch immer wieder. Aber dieser Film hat den größeren und irgendwie verdeckten Teil sichtbar gemacht, nämlich Menschen, die hin und wieder konsumieren, aber nicht gleich die Kontrolle über ihr Leben verlieren. Und das soll Konsum nicht romantisieren. Jede Droge hat ihr Risiko. Aber ich glaube, am Ende ist weder dem Suchtkranken noch dem gelegentlichen Partykonsumenten wirklich mit Strafe und Kriminalisierung geholfen.

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1: Verschossen. Getroffen. Ausgeschieden. Es ist vorbei. Deutschland verliert erstmals bei einer Fußball-Weltmeisterschaft ein Elfmeterschießen und muss nach Hause fahren. Und mit diesen bitteren Bildern, guten Abend, willkommen zu den Tagesthemen und zunächst dem Thema des Tages, dem Ausscheiden der deutschen Fußballnationalmannschaft im WM-16-Finale. Diesmal nicht schon in der Gruppenphase, aber bereits im ersten K.O.-Spiel gegen einen Gegner, der, wie es der Bundestrainer Julian Nagelsmann formulierte, mit einfachen Mitteln spielte. Aber selbst gegen die reichte es offensichtlich nicht. Sehr zum Frust der mitgereisten deutschen Fans, aber auch der Millionen hierzulande, die extra lange aufgeblieben waren. Am Ende half nichts, auch kein Beistand von oben, wie Philipp Wundersee zusammenfasst.
2: Schwester Katharina leidet.
3: Das ist nicht zu glauben.
2: Die 68-jährige Ordensschwester aus dem Sauerland ist treuer Fußballfan. Beim Elfmeter-Krimi setzt sie auf Beistand.
3: Lieber Gott, es war meine deutsche Stärke.
2: Und dann dieser Schuss, der Treffer, das WM aus.
3: Boah.
2: Wieder hat es nicht geklappt.
3: Zwischendurch habe ich gedacht, Leute, wenn ihr das jetzt nicht hinkriegt, das ist eure Schuld. Wir haben doch Mittel und Möglichkeiten. Ne? Da muss ich doch bei der Auswahl der Spieler vielleicht mal gucken. Und ich denke, da sind Fehler gemacht worden.
2: Die Vorfreude bei ihr und den Fans vor dem Spiel war groß. Die Enttäuschung nach dem vorzeitigen Aus, wie hier in Köln, aber auch.
4: Wie kann man so im Elfmeterschießen verkacken? Darf ich das sagen? Also bodenlos.
5: Also ganz ehrlich, wenn man es in der regulären Zeit nicht schafft, gegen Paraguay 2 Tore zu machen oder einfach mal keins zu kassieren, was auch mal eine Leistung wäre von Deutschland, da hat es auch einfach nicht verdient.
6: Ich bin am Ende, aber ich werde die WM weiterschauen.
2: Der Bundeskanzler zeigt sich trotzdem begeistert vom Einsatz des DFB-Teams. Was für ein Spiel, schreibt er bei X. Mit dieser Bewertung steht er ziemlich allein da. So allein, dass er später nochmal nachlegt. Wer den Adler auf der Brust trägt, hat unseren Rückhalt verdient und nicht unseren Spott. Fußballkater am Tag danach vor dem Deutschen Fußballmuseum in Dortmund.
4: Boah, es war echt ein Gefühlschaos eigentlich. Es war Freude, Trauer, alles zugleich, mal hoch, mal tief. Es war schrecklich.
7: Ja, bei der Heim-EM vor 2 Jahren hat man sicherlich stärker mitgefiebert, weil es irgendwie hier so direkt vor der Haustür war.
8: Schade, dass es nicht geklappt hat, aber ich glaube, wir haben es auch nicht verdient, ehrlicherweise. Mein Gott, was willst du machen, ne?
2: Für Schwester Katharina ist der Fußballsommer viel zu früh zu Ende gegangen.
3: Wir wären im Achtelfinale eh gegen Frankreich ausgeschieden. Aber jetzt so auf diese Weise, das ist wirklich schade. Das bin ich wirklich traurig.
2: Der Traum vom Titel geplatzt. Doch ihr Glaube an den deutschen Fußball bleibt.
3: Tschüss, Jungs. Gute Nacht.
1: Ja, und während es die Fans immer noch kaum fassen können, dürften beim Deutschen Fußballbund gerade viele Fragen im Raum stehen, wie es denn jetzt weitergeht mit dieser Nationalmannschaft. Und auch eine Menge Analysen werden notwendig sein, denn mittlerweile fällt es schwer, nach der dritten enttäuschenden WM in Folge die Blamage nur an Pech oder ungünstigen Schiedsrichterentscheidungen festzumachen. Und die Aufarbeitung, die beginnt mit einem Blick darauf, was da vergangene Nacht deutscher Zeit so schief lief, auch wenn man am Ende am liebsten die Decke darüber ziehen wollte. Stefan Schiffner.
9: Das vorzeitige Ende einer Dienstreise. Bye-bye Winston-Salem, bye-bye WM. Nach dem frühen Aus lautet der Tagesordnungspunkt für die Nationalspieler individuelle Abreise. Keine Interviews, nur ein vom DFB veröffentlichtes Statement vom Präsidenten.
10: Ich glaube, wir können nach so einem Turnier nicht einfach zur Tagesordnung übergehen. Wir müssen darüber sprechen, was die Gründe waren für dieses erneute frühe Ausscheiden bei einer Fußball-Weltmeisterschaft, das uns alle zutiefst bewegt.
9: Das Aus sitzt. Bundestrainer Julian Nagelsmann in den Minuten nach dem Ausscheiden. Es geht um seinen Job. Es geht um die Frage, ob er dieses Team noch mal aufpäppeln kann. Die Zweifel daran sind groß wie nie zuvor, aber hinschmeißen will er nicht.
11: Ich bin auf jeden Fall keiner, der wegläuft. Aber klar, ich kenne auch Mechanismen im Fußball. ja, am Ende tausche ich mich mit Rudi aus, tausche ich mich mit Andreas aus, mit Bernd. Ich entscheide es nicht, ich habe Vertrag und stehe auch zur Verfügung.
12: Also ich bin immer noch davon überzeugt, dass er wahrscheinlich der Richtige ist, um weiterzumachen. Aber ich bin natürlich auch nicht der DFB alleine.
9: Der Vertrag von Nagelsmann läuft noch bis 2028. Aber da ist die Schmach gegen Paraguay mit 3 verschossenen Elfmetern. Da sind viele vermeintliche Leistungsträger, die im Turnier außer Form waren. Die Spieler liefern kaum noch Argumente für eine Weiterbeschäftigung.
13: Ja, jetzt wieder so nach Hause zu gehen, ist nicht einfach. Scheiß Gefühl.
10: In den kommenden Tagen, haben wir deswegen besprochen, werden wir uns zusammensetzen. Wir werden gemeinsam darüber sprechen, warum es uns nicht gelungen ist, unser Potenzial abzurufen, was durchaus vorhanden ist, warum wir den Erwartungen nicht gerecht geworden sind, die Fußball-Deutschland an uns hat.
9: Julian Nagelsmann, angefressen, angezählt nach dem Aus im 16. Finale gegen Paraguay. In wenigen Tagen wird sich zeigen, ob er noch eine Zukunft hat als Bundestrainer.
1: Ja, es gibt also viel zu verarbeiten und zu besprechen. Und dazu begrüße ich jetzt den Sportsoziologen und Philosophen Gunter Gebauer in Berlin. Guten Abend, Herr Gebauer.
14: Guten Abend, Herr Zamparoni.
1: Ja, gebe ich die Frage doch gleich mal weiter. Wie sehen Sie denn die Zukunft für Julian Nagelsmann als Bundestrainer?
14: Schwierig. Der kann nicht einfach so weitermachen, das ist klar. Aber

0: Ich bin nicht derjenige, der darüber zu befinden hat und darüber bin ich eigentlich ganz froh. Man sieht, dass da erhebliche Fehler gemacht worden sind. Das kann man im Einzelnen auflisten, brauchen wir jetzt nicht zu machen. Man sieht ja das Ergebnis. Offenbar hat die Motivation, die dringend notwendig war, und die Einstellung im Spiel und die Strategie für das Spiel selbst nicht funktioniert. Das ist ganz offensichtlich.
1: Und ganz offensichtlich ist auch, wieder einmal müssen wir unser Selbstverständnis des deutschen Fußballs mit der bitteren Realität in Einklang bringen. Zum dritten Mal jetzt in Folge bei einer WM. Sind wir jetzt tatsächlich keine große Fußballnation mehr?
0: Na, das können wir wirklich nicht mehr behaupten. Das war ja schon vor diesem Turnier in Frage gestellt, auch durch diverse Schwierigkeiten, die die Mannschaft hier und da schon hatte. Also im Augenblick ist es so, dass wir, ich will das mal so ausdrücken, von meinem eigenen Gefühl her, ich fühle mich verletzt darin, dass wir so wenig kompetitiv sind, dass wir ständig Angst haben müssen, dass ein gegnerischer Spieler frei vor dem deutschen Torwart steht und dann einfach einkickt. Das haben wir nun schon dreimal in diesem Turnier gehabt. Wir haben es in den früheren Turnieren ebenfalls gehabt. Warum wird das nicht abgestellt? Das ist eine Frage, wie man umgeht, wie man ausbildet, wie man die Mannschaft vorbereitet auf so ein Turnier. Und da kann man schon einige Defizite erkennen.
1: Analyse ist das eine, aber hinzu kommt ja auch, Deutschland hätte ein neues Sommermärchen, wenn man so will, ja wirklich ganz gut gebrauchen können. Stattdessen jetzt diese Leere, diese Verletztheit, wie Sie sagen. Was glauben Sie, macht das jetzt nicht nur mit den deutschen Fans, sondern auch mit unserer Gesellschaft insgesamt? Oder überbewerten wir da den Fußball etwas?
0: Nein, das glaube ich nicht. Man könnte natürlich sagen, das ist einfach nur ein Spiel. Aber Spiele haben ein gewisses Eigenleben. In Spielen zeigen wir, was wir mögen, was wir lieben, was wir erwarten von unseren Spielern, mit denen wir uns identifizieren können. Und wenn wir das nicht erhalten, dann wird es schwierig, in die Zukunft zu gucken. Jedes Spiel erlaubt ja auch einen Blick in die Zukunft. Weil ein Spiel ist immer darauf ausgelegt, dass es ein Ergebnis bringt. Und wenn das Ergebnis immer wieder schlecht zu sein scheint und kein gutes Ergebnis erwartet werden kann, wenn auch die Güter, die da verteilt werden in den Spielen, nicht für uns sind, sondern dass andere Mannschaften kommen, die sie mit großer Wahrscheinlichkeit für sich reklamieren können, dann haben wir eigentlich ein großes Problem. Nämlich das Problem, dass wir unsere eigene Zukunft auch schwarz sehen. Dass wir das Gefühl haben, das ist zu viel für uns. Wir kommen nicht mehr mit. Andere Mannschaften, die wir vorher für viel geringer und weniger tüchtig gehalten haben, nehmen uns einfach alles fort, und zwar mit voller Berechtigung.
1: Und zu diesem Schwarzsehen kommt ja dann noch hinzu, dass sich da gerade vor diesem Hintergrund passiert, dass ja viele Gewissheiten gerade auflösen. Frieden, Wohlstand sind in Gefahr, Wirtschaftskrise, Klimawandel, KI. Da verändert sich gerade eine Menge. Und jetzt löst sich auch noch die Gewissheit auf, dass deutsche Mannschaften bei Weltmeisterschaften keine Elfmeterschießen mehr gewinnen können. Symptomatisch für den Zustand unseres Landes?
0: Ja, das mit dem Elfmeterschießen ist bitter genug, aber das geht ja tiefer. Das geht in die Tiefe, dass man nicht weiß, ob man erfolgreich handeln kann. Dass man fast annehmen kann, dass man in einer Entscheidungssituation, und wir befinden uns in vielen Bereichen der Gesellschaft in Entscheidungssituationen, dass wir die nicht bewältigen können. Dass es zu viel wird für uns oder dass diejenigen, die an unserer Stelle stehen und denen wir das anvertraut haben, dieses bewältigen können, nicht in der Lage sind, das zu tun. Und das ist keine schöne Erfahrung. Das ist etwas, was auch etwas Demütigendes hat.
1: Da fehlt auch eine gewisse Aura, nicht nur der deutschen Mannschaft, also dieser Nimbus, wie es frühere DFB-Teams hatten, sondern auch irgendwie unserer Gesellschaft, lese ich daraus. Was muss man denn dann machen, um sich sowas wieder aufzubauen, um da wieder rauszukommen aus diesem, eher dieser negativen Spirale, nicht nur als deutscher Fußball, sondern auch als unser Land, als Deutschland insgesamt?
0: Das ist ein langer Prozess. Also das fängt im Fußball schon an, dass es ein sehr langer Prozess ist. Die nächste Weltmeisterschaft findet in 4 Jahren statt. Und zwischendurch sind nur kleinere Meisterschaften und Ähnliches. Bewährung bietet sich an und für sich gar nicht an in der nächsten Zeit. Das ist, glaube ich, ein sehr langer Prozess, den man am Fußball vielleicht exemplarisch erkennen kann, wie schwer es ist und wie viele einzelne Schritte dafür notwendig sind, was alles gemacht werden muss, um die Schwierigkeiten zu bewältigen und auch vor allen Dingen, um ein besseres Selbstbild von sich zu erhalten. Sonst denke ich, wenn man morgens in den Spiegel guckt, dass nicht nur als Spieler, sondern auch als Publikum, das sich identifiziert hat mit den Spielern, das ein Wir-Gefühl hatte mit den Spielern, wenn man morgens in den Spiegel guckt, kann man manchmal einen Schrecken kriegen und sich fragen, wie kriege ich den Tag hin? Wie kriegen wir jetzt die Zukunft hin?
1: Ein langer Weg also, aber auch der längste Weg beginnt nun mal mit einem ersten Schritt. Der muss jetzt gegangen werden. Herr Gebauer, ich danke Ihnen ganz herzlich für Ihre Einschätzung und Analysen.

0: nach Berlin.
1: Ja. Danke auch.
0: Ja, und zum Abschneiden der deutschen Mannschaft hat Sportreporter und Fußballexperte Christian Dexne vom Rundfunk Berlin-Brandenburg folgende Meinung.
2: Ein Bundestrainer, der für Erfolg steht und mitreißend ist, der Spieler und Fans hinter sich versammeln und für etwas begeistern kann, das ist Julian Nagelsmann nicht. Zu schroff, oft spitzfindig, bockig und sperrig. Dem dünnhäutigen Nagelsmann fehlte nicht nur im Umgang mit der Öffentlichkeit die Souveränität. Das Amt des Bundestrainers ist undankbar. Jeder weiß es besser und alle reden mit. Das ist aber keine neue Erkenntnis, sondern es ist Teil der Aufgabenstellung, damit gut umzugehen. Ungeschickt auch Nagelsmanns Umgang mit den Spielern. Die öffentliche Kritik an Dennis Undaf nach dem Testspiel gegen Ghana im März hallte lange nach. Nagelsmanns Entschuldigung wirkte aufgesetzt. Es folgte die späte Ausbotung des eigentlich gesetzten Oliver Baumann durch Manuel Neuer. Und als der Bundesjulian nun vor dem Ecuador-Spiel erklärte, Undaf spiele nicht von Anfang an, weil er ja in der 70. Minute einen guten Stürmer als Einwechsler brauche, dürfte sich Nick Woltemade gefragt haben, warum er denn wohl mit in den USA ist. Gestern, in der 79. Minute, verschob Nagelsmann Joshua Kimmich ins defensive Mittelfeld. Ganz schön spät. Kimmich ist auf dieser Position einer der besten der Welt, spielte aber fast die gesamte WM als Rechtsverteidiger. Ja, es gab dort kaum Alternativen. Doch auch Kimmich spielte auf rechts keine gute WM und im Zentrum fehlte ein ballsicherer Verteiler. Aber was ist eigentlich mit der Mannschaft? Sind nicht die Spieler verantwortlich für ihre Leistung? Ja, das sind sie. Aber wenn bei einer WM fast keiner an seiner Leistungsgrenze spielt, wenn Ballsicherheit und Tempo fehlen und stattdessen ständig technische Fehler gemacht werden, dann ist das der Beleg für eine große Verunsicherung und für die ist am Ende auch wieder der Trainer verantwortlich. Ein Bundestrainer, der für Erfolg steht und mitreißend ist, der Spieler und Fans hinter sich versammeln und für etwas begeistern kann, das wäre Jürgen Klopp.
0: Die Meinung von Christian Dexner. Die Deutschen und das Auto. Bekanntlich ja ein Herz und eine Seele. Vor allem in ländlichen Räumen sind die Deutschen aber noch mehr, nämlich aufs Auto angewiesen. Weshalb die steigenden Spritpreise, verstärkt durch den Irankrieg und die Blockade der Straße von Hormus, zu mehr als einer Beziehungskrise führten. Da wollte die Bundesregierung nicht tatenlos zuschauen und holte ein Instrument aus dem Werkzeugkasten, das Tanken im Mai und im Juni günstiger machen sollte. 17 Cent günstiger. Heute nun läuft dieser Tankrabatt aus. Aber hat er geholfen? Claudia Beuker und Rupert Wiederwald ziehen Bilanz.
3: Einmal noch mit Rabatt tanken. Natürlich vor 12 Uhr, bevor die Preise hochgehen. Am Dienstagvormittag in Neunkirchen-Seelscheid, nicht weit entfernt von Bonn. Es ist der letzte Tag des Tankrabatts und alle hier wollen noch mal profitieren und stehen dafür Schlange.
4: Weil ich aus den Medien gehört habe, dass der Tankrabatt bzw. das Sponsoring der Bundesregierung aufhört. Deshalb dachte ich, mache ich noch mal voll.
5: Das war schon eine gute Sache. Das war eine kleine Entlastung für alle zusammen, würde ich mal sagen, für uns alle.
3: Der Preis für den Sprit sollte durch rund 17 Cent weniger Energiesteuer pro Liter gesenkt werden. Das ist nach Untersuchungen mehrerer Wirtschaftsinstitute auch geschehen, aber eben nicht vollständig. Auch deswegen hat das Bundeskartellamt angekündigt, den Kraftstoffmarkt noch einmal genauer unter die Lupe zu nehmen.
6: Wir führen Verfahren gegen alle Raffinerien in Deutschland. Die haben umfangreiche Auskunftsbeschlüsse von uns bekommen. Es gibt eine Beweislastumkehr. Die Unternehmen müssen uns nachweisen, in welcher Höhe Kosten angefallen sind, dass diese Kosten gerechtfertigt sind.
3: Busunternehmer Thomas Fischer aus Haltern am See spürt die steigenden Kraftstoffpreise immer direkt. Seine 7 Busse tanken bis zu 700 Liter pro Füllung. Da zählt jeder Cent. Vom Tankrabatt hatte er sich viel erhofft.
7: Der Tankrabatt wird da meiner Meinung nach nicht sofort komplett weitergegeben. Das ginge so peu à peu, langsam.
3: Trotzdem habe der Rabatt die Preise etwas gesenkt. Mit seiner Tochter Jolene bringt er jetzt alle Busse zur Tankstelle. Noch einmal tanken mit Rabatt. Denn sie rechnen damit, dass Mittwoch die Preise steigen.
8: Das Schlimmste kommt morgen, weil da wissen wir leider noch nicht, wie teuer es dann wird. Und dementsprechend können wir jetzt gerade nur Vorsorge betreiben. Und die Fahrzeuge, die jetzt gerade auf dem Platz stehen, können wir alle voll tanken.
3: 1,6 Milliarden Euro hat der Bund nach eigenen Angaben für 2 Monate Steuererleichterungen an der Zapfsäule ausgegeben. Klingt viel, doch die Ersparnis beim Tanken eher gering für jeden Einzelnen. Eine Studie der RWTH Aachen rechnet vor, gerade mal 10 bis 15 Euro Entlastung im Monat seien bei den Autofahrern tatsächlich angekommen. Bei ärmeren Haushalten seien es sogar nur 3 bis 4 Euro.
9: Der Tankrabatt ist eine relativ zielungenaue Maßnahme. Unsere Simulationsergebnisse haben gezeigt,

0: Schätzungen zufolge wurden knapp 60.000 Gebäude zerstört. Es fehlt in den erschütterten Gebieten so ziemlich an allem. Internationale Unterstützung ist weiter dringend nötig. Unsere Korrespondentin Marie-Christine Böse war in der am stärksten betroffenen Region La Guaira unterwegs und hat dort in der Stadt Caraballeda internationale Helfer getroffen.
1: Die britischen Retter wollen sicher gehen, schicken den Spürhund in die Trümmer der Stadt Caraballeda. Wir dürfen uns fast eine Stunde nicht bewegen. Eigentlich wollten wir das deutsche THW treffen. Und dann stoppt uns dieses Signal. Erhobene Fäuste heißt absolute Stille. Lauschen auf Lebenszeichen unter den Trümmern. Es zählt jede Minute. Doch die Profis ziehen ohne Erfolg ab. Den Angehörigen bleibt jetzt nur noch, die Leichen zu bergen. Ich sehe meine Verwandten da drin. Sie sind umarmt gestorben, alle vier. An Krankenhäuser in Caracas pinnen Angehörige Fotos von Vermissten in der Hoffnung, sie werden hier eingeliefert. Alexis, Maria und Paula aus einem Haus namens Bellevue. Genau dort hatten die deutschen Retter vor 2 Tagen im Keller noch Klopfen gehört und über Mikros sogar Atemgeräusche. Nach 15 Stunden verzweifelter Arbeit dann nichts mehr. Am Tag danach schieben sie Trauer und Erschöpfung beiseite, um weiterzumachen. Seit gestern aber konnten ihre Rettungshunde keine Lebenden mehr aufspüren. Und das Gesehene zu verarbeiten, wird dauern.
2: Ich beschreibe das immer so, in den Einsatz zu gehen, ist aus dem Fenster springen und man ist dort. Zurückkommen ist es ein Schiebefenster, was sich über viele, viele Tage langsam wieder in die Normalität, in unsere Normalität schiebt.
1: Es gibt zwar auch diese Fälle. In der Nacht retten Jordanier ein Kleinkind. Auch ein 12-Jähriger überlebt, ein Ansporn für die Retter, nicht aufzugeben. Das aber ist Venezuelas neue Realität. Noch werden etwa 50.000 Menschen vermisst. Am Ende dürften Tausende tot sein und Hunderttausende obdachlos. Schon vorher litt das Land unter einer schweren Wirtschaftskrise. Immerhin, die Katastrophe zwingt Interimspräsidentin Rodriguez, Venezuela zu öffnen, Hilfe anzunehmen, sogar aus den USA. In diesem Krankenhaus in Caracas seien dank der Spenden Material und Medikamente vorhanden, um die Verletzten zu behandeln. Wir haben viele Verletzungen an Armen und Beinen reinbekommen, Amputationen, Quetschungen. Aber wir konnten den Menschen zum Glück helfen. Doch weil Zehntausende im Freien und in Massenunterkünften schlafen, fürchten Ärzte, dass Krankheiten ausbrechen. Die Menschen sind geschwächt, fühlen sich vom Staat alleingelassen. Sie helfen uns nicht mit Essen oder Dingen für den täglichen Bedarf. Wer kommt, sind Freiwillige, die Lebensmittelpakete verteilen. Hier im Küstenstaat La Guaira könnten die Häuser zwar in ein paar Jahren widerstehen. Aber die Menschen in Venezuela dürften lange brauchen, das Trauma zu verarbeiten.
0: Und unsere Korrespondentin Marie-Christine Böse ist zurück in Caracas, der Hauptstadt. Marie, die Lage ist also weiterhin dramatisch. Wie wird das Krisenmanagement der Regierung denn inzwischen gesehen?
3: Ja, die Wut steigt auf die Regierung, weil einerseits Sozialbauten auch zusammengebrochen sind, aber andererseits eben auch wegen der Reaktion. Also es hat sehr lange gedauert, bis überhaupt staatliche Vertreter in den Krisenstadt La Guaira gekommen sind. Die Angehörigen haben da teils mit bloßen Händen gegraben. Die Solidarität ist hier sehr groß, deswegen sind dann viele Freiwillige aufgebrochen. Das hat zu langen Staus geführt, in denen dann auch Krankenwagen festhingen. Und daraufhin hat dann das Militär anfangen sollen, ja quasi den Zugang zu begrenzen. Freiwillige mussten sich registrieren. Dieser Prozess war sehr langsam. Und insgesamt ist das Misstrauen gegenüber der Regierung sehr groß. Also es gibt immer wieder mal die Sorge, dass ja vielleicht Hilfsgelder oder Spenden abgezwackt werden könnten. Dafür gibt es aber bislang noch keine Hinweise. Es gibt auch Videos über Plünderungen, wo teils Militär beteiligt sein soll. Das sind wohl Einzelfälle. Ich habe das mit eigenen Augen nicht gesehen. Wohl aber, dass viele Militärs nur rumstehen. Und die wurden dann auch von den Angehörigen angeschrien, sie sollten mal einen Spaten in die Hand nehmen und mithelfen.
0: Was ist deine Einschätzung? Da wird all das die Interimspräsidentin Delcy Rodriguez am Ende schwächen?
3: Also es kann passieren, es könnte sie aber auch natürlich stärken. Es schwächt sie natürlich, weil es die Schwäche des Regimes im Umgang mit dieser Katastrophe zeigt. Aber es stärkt sie, ja, weil es sie eben als Führungsfigur auf eine Art etabliert. Also die USA haben ihr ja zum Beispiel auch Hilfe geschickt. Sie hat sich dafür bedankt. Das wäre vor einem halben Jahr ja eigentlich fast undenkbar gewesen. Die Oppositionspolitikerin Maria Machado hat eine Rückkehr angekündigt, aber viele

0: in der Opposition denken doch, es ist jetzt nicht der richtige Moment, um aus dem Leid der Menschen quasi politisches Kapital zu schlagen. Und ohne den Druck der USA wird es auch kaum demokratische Wahlen in Venezuela geben. Für Donald Trump ist Delcy Rodríguez derzeit die Garantin von Stabilität hier.
1: Marie-Christine Böse aus Caracas, vielen, vielen Dank für diese Einschätzungen, Marie. Und damit nach Südafrika, wo in diesen Tagen in mehreren Städten Tausende zu Protesten auf die Straße gehen. Gegen illegale Einwanderung, wie sie sagen. Wobei Protest ist da noch milde formuliert. Eine südafrikanische Bürgerbewegung hatte illegal Eingewanderte aus anderen afrikanischen Ländern aufgefordert, unverzüglich das Land zu verlassen. Spätestens bis zum Stichtag heute. Es ist bereits zu ersten gewalttätigen Übergriffen und Ausschreitungen gekommen, nach dem Motto, wer nicht freiwillig geht, auf den wird Jagd gemacht. Daraufhin haben mehrere afrikanische Staaten Rückholaktionen für ihre Staatsbürger organisiert, doch viele sitzen weiterhin noch fest. Aus Johannesburg, Uli Neuhoff.
2: Watson kümmert sich jetzt alleine um die gemeinsame Unterkunft. Er und seine Frau hatten nur Geld für ein Ticket ins 3000 Kilometer entfernte Malawi. Vor 2 Tagen ist sie abgereist, eigentlich geflohen vor der Feindseligkeit, die ihn entgegenschlug. Nach 11 Jahren in Südafrika wurde es einfach zu gefährlich. Die Nachbarn haben ähnlich entschieden. 10 Menschen leben hier, 3 wohnen dort, ich mit meiner Frau und 2 weitere hier, 3 dort. Alle sind jetzt weg. Wir sind nur noch 2, die geblieben sind. In der ganzen Nachbarschaft ist das so. Der Druck auf Nicht-Südafrikaner steigt, seit die ausländerfeindliche Bewegung den Stichtag 30. Juni festgelegt hat. Auch hier sorgen aggressive Südafrikaner dafür, dass sich die Zugereisten fürchten müssen. Sie nehmen unsere Jobs, weil unsere Bosse sie einstellen wollen. Sie haben keine Rechte, sich zu beschweren. Wir in Südafrika aber beschweren uns.
3: But here in South Africa we complain.
2: Drohungen wie diese kommen an. Zu Zehntausenden packten vor allem Menschen aus Malawi ihre Sachen. In nur 4 Wochen heizte sich die Stimmung gegen sie so auf, dass sie zeitweise vor der Polizeistation in Durban Schutz suchten. Tausende Menschen, ein Flüchtlingslager mitten in der Stadt. Gestern wurden die letzten Menschen von hier in Richtung Landesgrenze gebracht, bezahlt vom südafrikanischen Staat und Malawi. Auch um die direkte Konfrontation mit den Demonstrationen zu verhindern. March and March heißt die junge aggressive Bewegung. Alle Ausländer ohne Papiere raus ist ihr Slogan. Der Tag heute, ein landesweiter Protesttag und ein Stichtag, zu dem alle Ausländer das Land verlassen haben sollen. So hat es die Protestbewegung gefordert. Diese Bewegung ist eindeutig mit politischen Interessen verbunden. Und zwar verbunden mit Kräften im Land, die die aktuelle Regierung destabilisieren wollen und hoffen davon zu profitieren, dass die Menschen sich auf Immigranten konzentrieren und nicht auf Korruption, Ungleichheit und die Dinge, die in Südafrika nicht funktionieren. Für Watson ist dieser Machtkampf verheerend. Vermutet wird, dass Freunde des ehemaligen Präsidenten Zuma dahinter stecken, die mittlerweile gegen die Regierung kämpfen. Watson hält sich aus der Politik raus. Er sieht seine Zukunft in Malawi. Ich werde nicht wieder zurückkommen. Ich versuche, ein kleines Geschäft dort aufzubauen. Watson ist durch mit den Nerven. Er hat Angst. Südafrika ist kein Land mehr, in dem Einwanderer freundlich aufgenommen werden.
1: Weitere Nachrichten des Tages, Julian, jetzt mit dir.
4: Sabotage und Spionage aus dem Ausland sowie Extremismus im Inneren. Deutschland steht zunehmend im Fadenkreuz unterschiedlicher Bedrohungen. Zu diesem Ergebnis kommt der neueste Verfassungsschutzbericht, den Bundesinnenminister Dobrindt heute vorgestellt hat. Dabei geht vom Rechtsextremismus die größte Gefahr aus.
5: Extremisten, sie werden immer mehr, immer jünger und immer gewaltbereiter, so die Einschätzung des Verfassungsschutzes, etwa im Bereich Rechtsextremismus.
6: Bedrohlich ist, dass sich diese Szene ständig verjüngt, stärker vernetzt und aktionsorientierter ist.
5: Viele der Rechtsextremisten rechnet der Verfassungsschutz der AfD zu, die auch wegen des laufenden Gerichtsverfahrens weiter nur als Verdachtsfall geführt wird. Der Innenminister sagt dennoch:
6: Meine persönliche Einschätzung ist, dass wir es bei der AfD mit einer extremistischen Partei zu tun haben.
5: Die Zahl linksextremistischer Gewalttaten sei erheblich gestiegen. Der Verfassungsschutz verweist dabei insbesondere auf Brandanschläge auf die Strominfrastruktur in Berlin. Täter konnten bislang nicht ermittelt werden.
7: Wir haben es hier mit hochkonspirativen Strukturen zu tun und Strukturen, die sich immer wieder auch in der jeweiligen Aktion neu zusammensetzen.
5: Innenminister Dobrindt kündigte erneut an, dass er den Verfassungsschutz zu einem echten Geheimdienst ausbauen will. Doch die Reform lässt noch auf sich warten.
4: Die Bahn muss im Fernverkehr mehr Konkurrenz zulassen. Das hat die Bundesnetzagentur entschieden. Bisher sind viele Trassen ausschließlich an die Bahntochter DB Fernverkehr vergeben. Künftig muss ein Viertel der Fahrten auf wichtigen Strecken an andere Unternehmen gehen. Profitieren könnten private Konkurrenten wie Flixtrain oder Italo. Der italienische Anbieter will in den deutschen Markt einsteigen und hatte bei der Netzagentur Beschwerde eingelegt. Die Preise sind im Juni weniger stark angestiegen als noch im Mai. Laut Statistischem Bundesamt sank die Inflationsrate auf 2,3%. Im Vormonat lag sie noch bei 2,6%. Ein Grund liegt in der Entspannung auf dem Ölmarkt. Nach den tödlichen Schüssen in einer Jugendhilfeeinrichtung in Stade hat das zuständige Amtsgericht am Abend Haftbefehl gegen den mutmaßlichen Täter erlassen. Die Staatsanwaltschaft wirft ihm Mord vor. Der Mann, in Deutschland geboren, mit türkischer Staatsangehörigkeit, soll gestern 6 Menschen erschossen haben. Die Opfer waren Beschäftigte der Einrichtung und des Jugendamtes Hannover. Hintergrund der Tat war möglicherweise ein Sorgerechtsstreit.
1: Die Liste der mal mehr, mal weniger glorreichen 7, die hier im ersten Stock im Bundeskanzleramt hängen, die beginnt natürlich mit ihm, dem ersten Regierungschef der Bundesrepublik Deutschland, Konrad Adenauer. Es folgen 2 CDU-Parteikollegen, Ludwig Erhard, Vater des Wirtschaftswunders, und Kurt-Georg Kiesinger. Erst mit Willy Brandt stellt dann auch die SPD mal einen Bundeskanzler, und auf dessen Rücktritt folgt Helmut Schmidt. Gefolgt von einem weiteren Helmut, dem ersten gesamtdeutschen Kanzler, Kohl. Der bisher Letzte, der sich in die Galerie der Ex-Kanzler einreihte, brachte auch gleich einen Farbwechsel mit Gerhard Schröder in Gold. Und seit fast 20 Jahren nun kam da aber dann nichts mehr dazu. Doch die Lücke wird nun bald geschlossen werden mit der ersten Frau im Amt. Und am Abend wurde enthüllt, wie Angela Merkel gesehen werden möchte. Gret von Petersdorf.
8: Links der Künstler, rechts die Kanzlerin AD. Schnipp, schnapp, und es zeigt sich, Raute nein, Bläser ja, und zwar in Blau. Bewusst so gewählt, weil staatstragend. Dazu die Bernsteinkette, die sie oft trug. Der Würfel mit dem Spruch "In der Ruhe liegt die Kraft" lag auf ihrem Schreibtisch. Und fertig ist das Bild von Angela Merkel. Gemalt vom jungen deutsch-französischen Künstler Jérémy Kéras, den vorher kaum jemand kannte. 20 bis 25 Mal trafen sie sich und es war offenbar bereichert für beide Seiten.
9: Wir haben uns aufeinander eingelassen, dabei Musik gehört und im wahrsten Sinne des Wortes über Gott und die Welt geredet.
8: Und warum jetzt erst das Porträt 4,5 Jahre nach ihrem Politikausstieg?
9: Und der Grund war ganz einfach, ich brauchte Abstand.
8: Für sie bedeutet es ein Bild mehr von ihr, wenn auch ein besonderes. Aber er, der junge Künstler, der einfach mal bei ihr nachgefragt hatte, ob er sie malen dürfe, muss sich nun komplett umstellen von unbekannt zu sehr bekannt.
10: Es war ein wirklich ungewöhnliches Jahr für mich, im besten Sinne. Mein Leben hat sich ziemlich verändert.
8: 3 Monate hängt das Bild nun im Bode-Museum, dann zieht es rüber in das Bundeskanzleramt als einzige Frau in die Reihe von Adenauer, Erhard, Kiesinger, Brandt, Schmidt, Kohl und schließlich Schröder. Der bekam 2007 sein Porträt, viel Gold, wie eine Ikone hieß es. Damals noch Kanzlerin Merkel war dabei.
11: Die Tatsache, dass da Platz gelassen worden ist, weist ja darauf hin, dass wann auch immer, niemand weiß es, sie möglicherweise neben mir hängen.
8: Subtext, auch deine Regierungszeit ist irgendwann vorbei. Jedes Bild hat seine Geschichte. Willy Brandt wurde 2-mal gemalt, weil die erste Variante nicht gefiel. Und Helmut Kohl, hier mit Bild und Künstler, konnte mit dieser Art der Darstellung überhaupt nur wenig anfangen.
12: Ich habe ein Problem damit. Das habe ich immer auch bei Fotografien.
8: Das geht Angela Merkel nicht so, aber ihr Porträtist, der war ziemlich gefordert.

0: wie malt man eine Person, deren Gesicht nun wirklich jeder kennt? Wie wird man ihrer Amtszeit gerecht, aber auch ihnen als Menschen, den ich über die letzten Monate kennengelernt habe?
1: Und was sagt diese Mimik? Viel. Auch einfach war es nun wirklich nicht, das Leben einer Kanzlerin.
2: Tja, und jetzt ganz zum Schluss malt uns Sven Plöger jetzt die Wetteraussichten an den Himmel.
3: Das tue ich Ingo lieber nicht. Ich male unfassbar schlecht. Also das würde man sofort sehen, wenn ich nur einen Strich male. Was aber ich tun will, ist am Anfang noch mal kurz auf die Hitze schauen, weil wir eine kleine Statistik zusammengebaut haben. Und zwar Messungen in Deutschland über 40 Grad. Und über 40 Grad gab es vor dem Jahr 1983 noch nie. 1983 dann einmal, dann 2003. Das war der damalige große Hitzesommer, fünfmal. 2015, 2019 mal Ende Juli die große Wärme. Im Juni gab es noch nie 40. Und jetzt 71 Mal wurde das gemessen. Das hat man zuletzt ja nun wirklich gespürt. Und völlig unabhängig davon, ob es uns jetzt gefällt oder nicht, wenn ein Planet sich deutlich erwärmt, dann ist es klar, dass auch wir das eben spüren, so wie zuletzt. Jetzt gucken wir aber weiter. Wir blicken auf den Radarfilm und da ist einiges los. Es ist Energie in der Atmosphäre. Man sieht es hier, schwere Gewitter im Süden, ziemlich gesprenkelt verteilt. Auch hier Richtung Südschwarzwald, Richtung Bodensee rüber, aber auch in anderen Landesteilen und dann hier nochmal in der Mitte deutlich zu erkennen. Und wenn wir jetzt in den Film übergehen, dann sehen Sie, dass dieses Frontensystem heute Nacht mit teilweise schweren, örtlich unwetterartigen Gewittern, das kann mal so 60 bis 80 Liter Regenwasser auf den Quadratmeter bringen und damit nahe einer Monatssumme oder regional auch drüber. Also Unwettergefahr und dann von Westen wird sich das Ganze morgen bessern. Die Frühtemperaturen im Nordwesten 13, im Südosten Deutschlands 20 Grad. Morgen der Nachmittag gestaltet sich so, dass wir im Südwesten Markgräflerland 28, 29 Grad erreichen. Osthälfte unter Meerwolken 19 bis 24. Schön zum Durchatmen. Die Aussichten zeigen am Donnerstag im Süden sehr ruhiges Wetter, am Freitag im Westen sonst noch einige Wolken, einige Schauer. Im Norden angenehmer um 20 bis 24 Grad. Im Südwesten geht es dann wieder Richtung 30 Grad.
2: Sven, wie immer zum Einrahmen. Vielen Dank für deine Wetterausrichten. Soweit von uns für heute. Hier im Ersten sehen Sie jetzt Brokenwood, Mord in Neuseeland.
4: Tja, und uns sehen Sie dann morgen Abend wieder in der Halbzeitpause des 16. WM-Finales Senegal gegen Belgien.
2: Also, bis morgen.
4: Tschüss.
2: Und bleiben Sie zuversichtlich.

0: Und wir schauen jetzt auf Themen, die uns auch in den kommenden Tagen weiter beschäftigen werden, zusammen mit meiner Kollegin Lili Michaelsen in der Tagesschau-Redaktion. Lili, ein 45-jähriger Mann hat in Stade mutmaßlich 6 Mitarbeiterinnen und Mitarbeiter einer Jugendhilfeeinrichtung getötet. Jetzt ist Haftbefehl erlassen worden. Wie ist denn der aktuelle Stand?
1: Ja, die Staatsanwaltschaft hat jetzt Haftbefehl wegen 6-fachen Mordes gegen den mutmaßlichen Täter erlassen. Das Amtsgericht Stade ist diesem Antrag gefolgt. Heißt, der Täter kommt jetzt aus dem Polizeigewahrsam in die Untersuchungshaft. Die Ermittler werten die Tat als 6-facher Mord, weil sie eben die Mordmerkmale wie Heimtücke und niedrige Beweggründe als vorliegend sehen. So schreibt es zum Beispiel die Staatsanwaltschaft heute gegen Nachmittag, Abend in einer Pressemitteilung. 2 weitere tatverdächtige Frauen sollen außerdem heute entlassen worden sein.
0: Im Vorfeld der Tat soll es einen juristischen Streit gegeben haben. Die Behörden hatten offenbar das Kind aus der Familie genommen. Jetzt sind noch weitere Erkenntnisse zu den Hintergründen der Tat bekannt geworden. Was wissen wir denn?
1: Ja, offenbar soll es bei der ganzen Tat um einen Sorgerechtsstreit gegangen sein. Das Jugendamt hatte offenbar das 3 Monate alte Kind in Obhut genommen. Offenbar soll der Vater das Kind ja zuvor geschüttelt haben und dadurch gefährdet haben. Ärzte in einer Klinik sollen da eine Kopfverletzung festgestellt haben. Mutter und Vater dieses Kindes sollen sich gegen diese Vorwürfe gewehrt haben. Sie sollen zuletzt offenbar getrennt gelebt haben und es soll eben einen Sorgerechtsstreit gegeben haben. Zuletzt soll die Mutter dann gemeinsam mit dem Kind in dieser Jugendhilfeeinrichtung gelebt haben. Dort soll dann am Montag auch dieses Treffen stattgefunden haben zwischen den Mitarbeitenden der Jugendhilfeeinrichtung, des Jugendamtes und den Eltern, bei denen es eben zu diesen tödlichen Schüssen gekommen ist mit den 6 Opfern. Das sind einmal 4 Frauen und 2 Männer, die haben sowohl in dieser Jugendhilfeeinrichtung als auch im Jugendamt gearbeitet.
0: Lili, lass uns noch auf ein anderes Thema schauen. Morgen endet der Tankrabatt. Autofahrerinnen und Autofahrer müssen sich also eventuell wieder auf höhere Spritpreise einstellen. Was könnte uns da erwarten?
1: Ja, wahrscheinlich noch mal volle Tankstellen. Auch heute gab es an einigen Tankstellen auf jeden Fall jede Menge Autos, die da unbedingt noch mal diesen Tankrabatt mitnehmen wollten. Ich habe da einige Bilder mitgebracht. Denn ab morgen Mittag könnte es da doch durchaus eine Veränderung im Preis geben. Offiziell läuft der Tankrabatt ja heute um Mitternacht aus. Eine Veränderung an der Zapfsäule sehen wir dann aber wahrscheinlich erst gegen Mittag. Denn die Tankstellen dürfen die Preise ja nur noch einmal am Tag erhöhen. Und das um 12 Uhr gegen Mittag. Für Benzin und Diesel gilt dann wieder ab morgen die reguläre Energiesteuer. Der Kraftstoff wird dann eben dadurch, dass inklusive Mehrwertsteuer etwa wieder um 16,7 Cent teurer. Schauen wir noch einmal kurz darauf, warum dieser Tankrabatt eingeführt wurde. Und zwar infolge des stark gestiegenen Ölpreises, der eben infolge des Iran-Krieges so stark angestiegen ist. Jetzt soll es also die Entlastung geben. Das Bundeskartellamt hat heute schon gesagt, dass sie eben ganz genau sehen wird oder ein Auge darauf haben wollen wird, ob eben diese Preise jetzt deutlich steigen. Entsprechenden Hinweisen will man da nachgehen.
0: Kommen wir noch zum Thema Sport. Nach dem Aus der deutschen Fußballnationalmannschaft bei der Weltmeisterschaft fliegt die Mannschaft morgen offenbar zurück. Wie es weitergeht für die DFB 11 und Trainer Nagelsmann wird uns wohl auch noch in den kommenden Tagen beschäftigen.
1: Ja, das würde ich auch sagen. Ich habe mal einige Bilder heute noch mal mitgebracht von dem Abschied aus Winston-Salem. Die Mannschaft hat da ausgecheckt heute. Einige Spieler reisen da wohl einzeln ab. Andere Spieler oder ein Teil der Mannschaft wird wohl morgen am Vormittag zurückfliegen nach Deutschland. Die Maschine wird da in München erwartet. Und dann bleibt eben die große Frage, wie geht es jetzt weiter? Einmal für die DFB-Elf, aber auch einmal für Trainer Julian Nagelsmann. Denn noch ist nicht geklärt, ob er weiter der DFB-Coach bleibt oder eben nicht. Er selber will bleiben, das hat er gestern nach dem Spiel gegen Paraguay noch einmal verdeutlicht. Aber diese Personalfragen sollen ja voraussichtlich erst geklärt werden, wenn die Mannschaft dann zurück ist.
0: Vielen Dank für dieses letzte Update des Tages, Lili Michaelsen.
1: Gerne.
0: In Venezuela ist die Zahl der Todesopfer nach den schweren Erdbeben in der vergangenen Woche laut Behörden auf mehr als 1.700 gestiegen. Tausende Menschen werden noch vermisst. Nachbeben erschweren die Suche nach Überlebenden. Inzwischen sind weitere internationale Hilfsteams eingetroffen. Nach Reparaturarbeiten durch das US-Militär wurde der Hafen der besonders zerstörten Stadt La Guaira wieder geöffnet.
2: Erhobene Fäuste, das Signal für absolute Stille. Dann ziehen Spürhunde los aus Holland, aus Großbritannien. Retter starten an diesem Gebäude in La Guaira einen letzten Versuch, Überlebende zu orten. Bei der Hitze zwischen eng aufeinander gestapelten Böden scheint die Chance minimal, dass noch Menschen leben. Als die Profis ohne Erfolg abziehen, kommen die Angehörigen, um wenigstens noch die Leichen zu bergen. Meine Verwandten sind da drin. Sie haben sich umarmt und sind so gestorben. Auch die ehrenamtlichen Retter vom THW arbeiten unter Hochdruck, suchen systematisch Gebiet für Gebiet nach Hilfesuchenden ab. Während Hund Sippo im Camp ausruhen darf, er konnte gestern keine Lebenden mehr orten.
3: Die extreme Hitze und Schwüle, das macht den Hund dann das manchmal nach 5 Minuten Ende. Dann muss er in Ruhe gehen, muss abgekühlt werden in den Schatten.
2: Solche Bilder grenzen nun fast an ein Wunder. Helfer aus Mexiko und El Salvador retten einen 21-Jährigen. Nach 5 Tagen unter Trümmern. Etwa 50.000 Menschen werden aber noch vermisst. Zehntausende haben ihr Zuhause verloren. Überleben derzeit auch, weil Landsleute Essen und Kleidung spenden. Die Helfer vom THW dagegen können nur noch wenig tun und werden wohl bald nach Hause fahren.
4: Der Weg zurück in die Realität zu Hause ist schwieriger, der dauert länger. Und ich habe keinen Raum für Diskussionen, die wir haben, wo wir denken, das sind Probleme, wenn man aus so einem Einsatz kommt und echte Probleme gesehen hat.
2: Venezuela steht noch ein langer Weg bevor. Der Wiederaufbau kann Jahre dauern und das Trauma des Erdbebens dürfte lange bleiben.
0: Und wir sind vor Ort jetzt verbunden mit Gabriel Fockel. Er ist stellvertretender Leiter der UNICEF-Hilfe für Venezuela. Guten Tag, Herr Fockel.
5: Guten Tag aus Caracas.
0: Wie ist denn die aktuelle Lage im besonders betroffenen Gebiet?
5: Ja, die Lage hier vor Ort entwickelt sich natürlich weiterhin sehr schnell. Wir bleiben sehr wachsam wegen möglicher Nachbeben. Auch jetzt, wo wir gerade sprechen, wackelt es mal wieder. Das ist mal weniger, mal mehr stark. Ich war gestern noch einmal in La Guaira, der also am stärksten betroffenen Region. Und das Ausmaß der Katastrophe ist einfach herzzerreißend. Ich stand dort vor Häuserblocks, die von mehr als 15 Stockwerken in einen Schutthaufen reduziert wurden. Und das ist schon sehr schwierig mit anzusehen.
0: Wollen wir mal den Fokus auf die besonders bedürftigen Kinder lenken. Was brauchen die denn am dringendsten?
5: Ja, wir wissen jetzt bereits, dass viele tausend Häuser, dass Krankenhäuser, über 400 Schulen, Wassersysteme beschädigt wurden oder komplett zerstört wurden. Und dieser Bedarf wird also klarer. Es entstehen bereits mehr und mehr Refugien für die Überlebenden der Katastrophe. Und UNICEF hat sofort die Notfallreaktion aktiviert, um mindestens 650.000 Menschen und darunter auch 230.000 Kinder sofort zu erreichen. Was sie brauchen, ist Wasser, ist Unterstützung für ihre Gesundheit, ist Essen, ist Sanitätsversorgung, aber auch Kinderschutz, weil es eben viele Kinder gibt, die von ihren Familien, die von Eltern getrennt wurden. Und da ist es natürlich wichtig, dass wir die sofort so schnell wie möglich wieder mit ihrer Familie zusammenführen können.
0: Jetzt ist es für uns von Deutschland aus schwierig zu erkennen, einfach wie arbeiten Hilfsorganisationen wie UNICEF konkret vor Ort? Wie muss man sich das vorstellen in der alltäglichen Arbeit? Sie packen Hilfspakete aus und bauen Zelte auf, jetzt mal ganz salopp, nur um es quasi mal zuzuspitzen. Wie arbeiten Sie?
5: Ja, wir als UNICEF sind eben vor Ort sehr konkret. Wir erfassen also nicht nur den Bedarf und koordinieren mit unzähligen Partnern, damit also die Hilfe, die kommt, professionell abläuft und eben keine Duplikationen stattfindet. Beispielsweise kam letzte Nacht um 3 Uhr hier morgens vor wenigen Stunden die zweite riesige UNICEF-Luftlieferung an. Und wir betrachten das also ganz genau. Diese Dinge werden dann sofort verteilt. Und in den nächsten Tagen kommen auch weitere Lieferungen, mit denen sofort über 100.000 Menschen unterstützt werden können. Es geht also um Wasser, es geht um Toiletten. Es geht darauf, dass wir hier sofort Kinderschutzzentren aufbauen. In also mittlerweile 12 Refugien, die hier bestehen, sind wir vor Ort, um eben Kinder und Familien ganz konkret zu unterstützen. Dabei geht es jetzt weniger darum, dass UNICEF-Mitarbeiter Hilfspakete verpacken. Das machen dann Partner, lokale Partner vor Ort, damit unsere Reichweite damit eben viel, viel weiter geht, als wenn wir jetzt nur ein paar Personen wären, die das persönlich machen. Es geht also darum, professionell zu koordinieren und unsere Reichweite sofort so stark wie möglich zu erweitern. Und zum Glück greifen wir natürlich als UNICEF, als globale Kinderorganisation auf ein riesiges Reservoir an Erfahrung zurück. Und wir haben auch Mitarbeiter aus der ganzen Welt, die Spanisch sprechen, sofort hier auf den Weg gebracht. Und jeden Tag kommen hier Mitarbeiter mit Flügen an, die unsere Arbeit hier sofort unterstützen.
0: Gerade die deutsche Bevölkerung ist bekannt dafür, dass sie gerne spendet in solchen Lagen. Wie stellen Sie denn sicher, dass die Spenden, eben auch die aus Deutschland, genau jener reichen, die Hilfe brauchen?
5: Ja, Spenden kommen an. UNICEF ist sehr bekannt dafür, akribisch mit Spenden umzugehen. Diese sind auch öffentlich einsichtbar. Jeder kann im Internet nachschauen, wie das hier verwendet wird. Wir sind insofern Profis und die Gelder kommen dort an, wo sie am meisten gebraucht werden. Wir als UNICEF hier in Venezuela erfassen ja den Bedarf und das geht dann auch über unser Headquarter an die verschiedenen nationalen Komitees von UNICEF wie auch in Deutschland. Ich kann vielleicht sagen, dass wir momentan schätzen, dass wir mindestens 52 Millionen US-Dollar für diese Erdbebenhilfe benötigen. Und mit mehr Mitteln können wir einfach mehr helfen. UNICEF ist also vor Ort, die Hilfsgüter kommen an und anhaltende Unterstützung wird uns helfen, ganz einfach mehr Kinder und Familien zu erreichen. Und über UNICEF Deutschland kann jeder ganz einfach spenden. Und wir danken hier sehr herzlich aus Caracas, denn das ist nicht nur Solidarität, es hilft uns ganz praktisch und faktisch so schnell wie möglich zu helfen.
0: Das war der stellvertretende Leiter der UNICEF-Hilfe für Venezuela, Gabriel Focke. Vielen Dank für Ihre Zeit und Ihre Hilfe vor Ort. Guten Abend, willkommen bei Tagesschau 24. Aus und vorbei, um 2:30 in der Nacht deutscher Zeit, war der Albtraum bittere Realität geworden. Die deutsche Mannschaft verliert 3:4 gegen Paraguay im Elfmeterschießen und muss nach Hause fahren. Nach 2018 und 2022 das dritte vorzeitige WM aus für Deutschlands Fußballer. Unmittelbar nach Abpfiff begann die Suche nach Gründen für das schwache Abschneiden der DFB-Elf. Im Fokus der Kritik Bundestrainer Nagelsmann. Dieser stellte nach dem Spiel klar, dass er nicht zurücktreten will. Und auch von DFB-Sportdirektor Völler gab es zunächst Rückendeckung. Persönliche Konsequenzen zog Manuel Neuer. Für die Nummer 1 im deutschen Tor war das 16. Finale der WM das letzte Spiel im Nationaltrikot.
6: Ankunft kurz vor 1 Uhr Ortszeit in Winston-Salem. Einfach nur verstecken nach dem Aus im 16. Finale. Deutschland wieder einmal auf dem Boden der Tatsachen gelandet. Der Schock nach dem desaströsen Aus sitzt tief.
7: Ich habe selbst aktuell in dem Moment jetzt keine Erklärung. Ich bin selbst schockiert, traurig.
8: Ja, jetzt wieder so nach Hause zu gehen, ist nicht einfach. Scheiß Gefühl.
6: Mit Titelambitionen hingeflogen. Doch wieder einmal ist die Reise bei einer WM früh zu Ende.
9: Wenn man die letzten drei Weltmeisterschaften nimmt, ist das natürlich für so ein Fußballland wie Deutschland schwer zu ertragen.
6: Aufmunternde Worte gibt's vom Bundeskanzler. Mit eurem Einsatz und Teamgeist bei dieser WM habt ihr unser Land begeistert. Wir sind stolz auf euch. Später fügt er noch hinzu, die Mannschaft habe keinen Spott verdient nach dem frühen Aus. Wohlgemerkt, dem ersten im Elfmeterschießen bei einer WM. Das deutsche Team scheitert nicht nur am paraguayischen Torhüter, sondern auch an sich selbst. Auch dieses Spiel zeigt, was der DFB-Auswahl fehlt. Die Abwehr beim Gegentor kurz vor der Halbzeit unorganisiert. Den Rückstand kann Kai Havertz immerhin nach 54 Minuten wettmachen. Doch die Mannschaft insgesamt mutlos, harmlos und ideenlos. Auch der aberkannte Treffer von Jonathan Tah in der Verlängerung. Keine Entschuldigung für das Ausscheiden im Turnier. In der Verantwortung steht auch der Bundestrainer.
10: Ich bin auf jeden Fall keiner, der wegläuft. Aber klar, ich kenne auch Mechanismen im Fußball.
9: Also ich bin immer noch davon überzeugt, dass er wahrscheinlich der Richtige ist, um weiterzumachen. Aber ich bin natürlich auch nicht der DFB alleine.
6: ein klares Bekenntnis klingt anders. Es gibt viel aufzuarbeiten nach dem frühen Abgang.
0: Nach den tödlichen Schüssen in einer Jugendhilfeeinrichtung in Stade hat das zuständige Amtsgericht am Abend Haftbefehl gegen den mutmaßlichen Täter erlassen. Die Staatsanwaltschaft wirft ihm Mord vor. Der Mann, in Deutschland geboren, mit türkischer Staatsangehörigkeit, soll gestern 6 Menschen erschossen haben. Die Opfer waren Beschäftigte der Einrichtung und des Jugendamtes Hannover. Hintergrund der Tat war möglicherweise ein Sorgerechtsstreit.
11: Trost heute Abend für alle, die aufgewühlt sind, Schmerz und Verzweiflung empfinden. Eine Andacht für die Opfer, für deren Angehörige, auch für die Einsatzkräfte.
12: Es braucht einen Ort, wo Menschen hinkommen können, die nicht allein sein wollen mit all diesen Gefühlen. Ob das nun Wut ist oder Ärger oder Trauer, dass sie das mit anderen teilen können.
11: Das Bedürfnis ist groß, denn auch am Tag danach herrscht Entsetzen über die Tat. Ein 45-Jähriger soll 4 Frauen und 2 Männer der Jugendhilfe erschossen haben. Die Einrichtung in Stade hatte seine 3 Monate alte Tochter in Obhut genommen. Laut Medienberichten hatten Ärzte den Verdacht, dass er den Säugling geschüttelt und verletzt hat. Er bestreitet das. Es folgt offenbar eine lange juristische Auseinandersetzung mit der Jugendhilfe, bis die Situation eskaliert. Der Deutsche Beamtenbund Niedersachsen warnt seit Jahren vor tätlichen Angriffen.
13: Wir haben tagtäglich mit körperlichen Übergriffen auf unsere Kolleginnen und Kollegen zu tun, bis hin eben zu solchen Gräueltaten, wie sie gestern in Stade passiert sind. Hier muss jetzt dringend etwas passieren und es muss sowohl in der Gesellschaft als auch in der Politik endlich wahrgenommen werden, dass wir hier dringende Konzepte brauchen.
11: Der mutmaßliche Täter kommt aus Garbsen bei Hannover, ist in Deutschland geboren, besitzt einen türkischen Pass, ist Polizei bekannt. Am Abend kam

0: kam er in Untersuchungshaft.
1: Bundesinnenminister Dobrindt warnte heute mit Nachdruck bei der Vorstellung des Verfassungsschutzberichts. Deutschland stehe im Fadenkreuz unterschiedlicher Bedrohungen, sei es durch Sabotage und Spionage aus dem Ausland oder durch wachsenden Extremismus im Inneren. Vom Rechtsextremismus gehe dabei weiter die größte Gefahr aus. Laut Verfassungsschutzbericht gehörten der Szene im vergangenen Jahr 58.700 Personen an, ein Plus von rund 17% im Vergleich zu 2024. Auch die linksextremistische Szene wuchs. Ihr werden 42.200 Personen zugerechnet, ein Plus von etwa 11%.
2: Neonazi-Aufmarsch letztes Jahr in Gelsenkirchen. Seit an seit stehen die selbsternannten jungen Nationalisten mit der Gruppe Jung und Stark. Die Szene wird jünger und gewaltbereiter. Die Polizei nahm letztes Jahr zwei 15-jährige Hauptverdächtige der sogenannten letzten Verteidigungswelle fest, wegen eines Brandanschlags auf ein Kulturhaus in Altdöbern-Brandenburg. Die Radikalisierung beginnt oft im Internet. Hier werben Rechtsextreme gezielt Minderjährige an, so der Verfassungsschutz.
3: Die Themen, die im Alltag junge Menschen beschäftigen, werden erstmal als Themen, erste Anlaufthemen genommen. Und dann vertieft sich die Kommunikation immer weiter.
2: Bis hin zu Anschlagsfantasien und Taten. So stieg die Zahl rechtsextremistischer Gewaltdelikte binnen eines Jahres um 8,9%. Bei linksextremistischen Gewalttaten wurde mit 60,9% ein besonders starker Anstieg verzeichnet. Die jüngsten Anschläge auf das Berliner Stromnetz zeigten die wachsende Gefahr von links außen, so die Behörden. Aber neben Extremismus im Inland wachse auch die Bedrohung aus dem Ausland. Mit Hackern und Spionen nehme allen voran Russland Deutschland ins Visier.
4: Deutschland steht unter Druck. Die Gegner unserer freiheitlich-demokratischen Grundordnung, sie kommen von außen und von innen. Sie agieren analog und digital.
2: Aufrüsten lautet die Antwort des Ministers. Im Internet sollen die Geheimdienste künftig nicht nur Daten sammeln, sondern Täter aktiv abwehren dürfen.
1: Lange Schlangen heute an vielen Zapfsäulen. Noch bis Mitternacht sind die Steuern auf Benzin und Diesel um 16,7 Cent pro Liter gesenkt. Mit diesem sogenannten Tankrabatt wollte die Bundesregierung die Entwicklung der Spritpreise kurzzeitig abfedern. Sie waren infolge des Irankriegs stark angestiegen. Weiterhin gilt, dass Tankstellen ihre Preise nur einmal täglich um 12 Uhr erhöhen dürfen. Die ersten Preissprünge gab es bereits heute.
5: Am Vormittag ein letztes Mal anstehen für verbilligten Sprit, bevor der Tankrabatt ausläuft. Die Stimmung an der Zapfsäule durchwachsen.
6: Schlecht für uns, aber wir können leider nichts dran ändern.
7: Der Staat kann nicht für alles gerade stehen.
8: Die Leute, wo arbeiten und alles. Wir werden nur noch abgezockt.
5: Ja, es wird teurer an der Tankstelle von Thomas Zenz schon heute. Punkt 12 setzt er die Preise deutlich hinauf, obwohl aktuell noch günstiger, rabattierter Kraftstoff in seinen Tanks ist. Warum also?
9: Weil ich die Preise ab 12 Uhr nicht mehr erhöhen darf und somit ab 0 Uhr heute Nacht unter meinem Einkaufspreis verkaufen würde. Ich gebe denn die Preise einfach weiter und versuche mein Geschäft so gut wie möglich weiterzumachen.
5: Die Kraftstoffpreise waren mit dem Ausbruch des Irankrieges enorm gestiegen. Ab Mai drosselte der Tankrabatt die Preise vorübergehend um bis zu 17 Cent pro Liter und damit beinahe auf Vorkriegsniveau. Ein kurzzeitiger Erfolg also, der allerdings den Verbrauch von fossilen Kraftstoffen weiterhin attraktiv machte.
10: Wenn man dann noch überlegt, was das Ganze gekostet hat und die finanziellen Engpässe im Bundeshaushalt sieht, dann würde man sagen, da ist relativ viel Geld mit der Gießkanne verteilt worden, ohne die richtigen Wirkungen zu haben.
5: An der Tankstelle von Thomas Zenz sind die Preise am Nachmittag wieder etwas gesunken. Ob sie dies auch in den kommenden Tagen tun werden, nach dem Ende des Tankrabatts, hängt nicht zuletzt von der weiteren Entwicklung der Iran-Gespräche ab.
1: Der Bedarf an bezahlbaren Wohnungen in Deutschland ist schon lange groß. Helfen soll jetzt der Umbau von leerstehenden Büros oder Gewerbeimmobilien. Morgen startet hierzu ein Förderprogramm. Für jede neu geschaffene Wohneinheit gäbe es einen staatlichen Zuschuss von bis zu 30.000 Euro, so Bundesbauministerin Hubig. Laut der SPD-Politikerin stehen derzeit in Deutschland mehr als 12 Millionen Quadratmeter Bürofläche leer. Die Zahl der Arbeitslosen in Deutschland hat sich im Juni nur leicht verändert. Laut Bundesagentur für Arbeit waren etwa 2,936 Millionen Menschen ohne Job. Im Vergleich zum Mai sind das knapp 15.000 weniger, aber 22.000 mehr als im Vorjahr. Die Arbeitslosenquote sank auf 6,2%. der Stellenmarkt bleibe wegen der schwachen Konjunktur und der Auswirkungen des Irankrieges angespannt, so die Bundesagentur für Arbeit. Aus dem Bürgergeld wird die Grundsicherung. Diese Reform hatte der Bundestag im März beschlossen. Morgen tritt sie nun in Kraft. Mit der Umbenennung der staatlichen Hilfeleistung sind neue Regeln für Leistungsempfänger verbunden. Unter bestimmten Voraussetzungen können etwa Zahlungen komplett gestrichen werden. Die Bundesregierung will so den Druck auf Empfänger erhöhen und mehr Menschen in Arbeit bringen.
11: Tina Hofmann bastelt und verkauft Perlentiere, um etwas zum Bürgergeld dazu zu verdienen. Die 52-Jährige hatte früher einen Bürojob, erhält nun Leistungen des Jobcenters. Mit ihren Erkrankungen, Asthma, Hüft- und Rückenproblemen bekommt sie schwer Arbeit. Hinzu kommt:
12: Am Arbeitsmarkt hat man halt noch schlechtere Chancen, wenn halt die Politiker sagen, dass Bürgergeldempfänger faul sind und unmotiviert.
11: Mit der neuen Grundsicherung wird auf die Leistungsempfänger der Druck erhöht. Sie sollen aktiv mitwirken bei der Arbeitssuche. Bei Terminversäumnissen oder Arbeitsverweigerung drohen härtere Sanktionen bis hin zur kompletten Streichung. Und sie sollen eher in Arbeit als in eine Fortbildung vermittelt werden. Mehr Beschäftigung statt Leistungsbezug, so das Ziel. Arbeits- und Sozialministerin Bärbel Baas stellt klar: Wer arbeiten kann, muss sich um Arbeit bemühen. Wir setzen mit der Reform auch ein starkes Signal gegen Sozialleistungsmissbrauch. Die Bundesagentur für Arbeit begrüßt den neuen Ansatz, aber
13: nur durch Druck alleine verändert sich die Aufnahmebereitschaft am Arbeitsmarkt nicht. Sondern das, was wir brauchen, ist wirklich eine konjunkturelle Belebung, mit der wir übrigens in diesem Frühjahr gerechnet hatten. Das wurde durch den Krieg gegen den Iran und den Folgen verhindert.
11: Mit einem konkreten Arbeitsangebot rechnet Tina Hofmann erst einmal nicht. Sie wird weiter kreativ sein, um hinzuverdienen zu können. Ob es nun Bürgergeld oder Grundsicherung heißt.
1: Die Erdbeben in Venezuela haben laut einer vorläufigen Auswertung der US-Raumfahrtbehörde NASA vermutlich rund 58.000 Gebäude zerstört oder beschädigt. Unter den Trümmern suchen die Menschen weiterhin nach Zehntausenden Vermissten. Dabei werden sie von immer mehr internationalen Helfern unterstützt. Neben den vielen Nachbeben werden die Rettungsarbeiten aber auch durch die seit Tagen anhaltende Hitze zunehmend aussichtsloser.
14: Noch einmal schicken holländische Retter Spürhunde los und Angehörige halten den Atem an. Hört oder riecht der Hund etwas zwischen den aufeinandergefallenen Geschossen im Katastrophengebiet La Guaira? Die erhobenen Fäuste der Helfer, das Signal für absolute Stille.
15: Wir mussten gerade ungefähr eine Stunde total still sein und durften uns kaum bewegen. Denn es ist jetzt hier vielleicht die letzte Chance, noch Überlebende zu finden. Helfer halten es inzwischen für zunehmend unwahrscheinlich, dass Menschen in den Trümmern und bei der Hitze überlebt haben können.
14: Als die Profis ohne Erfolg abziehen, kommen Angehörige, um wenigstens die Leichen zu bergen. Ich sehe meine Verwandten da drin. Die vier haben sich umarmt und sind gestorben. Auch die ehrenamtlichen Retter des deutschen THW durchkämmen ihnen zugewiesene Gebiete. Doch ihre Rettungshunde konnten gestern keine Lebenden mehr aufspüren. Aber noch gibt es die Fälle. In der Nacht retten Jordanier ein Kleinkind. Auch ein 12-Jähriger überlebt. Manche konnten aus gebrochenen Wasserleitungen trinken. Doch etwa 50.000 Menschen gelten noch als vermisst und Zehntausende sind obdachlos. Landsleute spenden Essen und Kleidung. Der Einsatz der internationalen Lebensretter dagegen dürfte in einigen Tagen enden.
16: Der Weg zurück in die Realität zu Hause ist schwieriger, der dauert länger. Und ich habe keinen Raum für Diskussionen, die wir haben, wo wir denken, das sind Probleme.
14: In Venezuela dürfte der Wiederaufbau Jahre dauern und das Trauma lange bleiben.
1: Und ich spreche nun mit unserer Korrespondentin Marie-Christine Böse in Caracas. Marie-Christine, wie erlebst du denn die Situation der Menschen in den betroffenen Gebieten?
15: Also zunehmend verzweifelt. Wir haben gestern in La Guaira viele Angehörige gesehen, die mit Tränen in den Augen letztendlich diesen Rettungsarbeiten zugeschaut haben. Es haben nochmal internationale Teams, auch das deutsche DHW, ihre Spürhunde in einige Gebäude geschickt. Aber Stand jetzt, also zumindest vom THW wissen wir, dass gestern und auch heute bisher keine Überlebenden mehr gefunden wurden. Also die Angehörigen rechnen eben damit, dass sie jetzt nur noch die Leichen ihrer Familienmitglieder bergen können. Sie selbst haben zumindest in einigen Orten in La Guaira, natürlich nicht flächendeckend, aber in einigen selbst alles verloren. Ihre Häuser existieren nicht mehr, ihre Wohnungen. Das heißt, sie campieren teilweise, übernachten in Autos oder sind eben gekommen und ist es für viele völlig unklar, wie es weitergeht, ob sie hier zurückkommen.

0: können, ob ihre Häuser wieder aufgebaut werden und wie lange das alles dauert. Also hier eine ganz große Unsicherheit bei sehr vielen 10.000 Menschen im Land.
1: Welche Hilfe kommt denn von der Übergangsregierung von Präsidentin Delcy Rodríguez und woran mangelt es?
0: Also da gibt es viele Punkte. Man könnte sagen, es mangelt vor allem an Koordination und Organisation von Seiten der Regierung. In den ersten Tagen nach dem Beben haben wir hier sehr viel Chaos erlebt, auch lange Staus Richtung Katastrophengebiet. Das lag daran, dass die Regierung erstmal sehr langsam reagiert hat und dann zunehmend Freiwillige aufgebrochen sind mit Wasser, mit Essen, mit Lebensmitteln. Das hat dann dazu geführt, dass es sehr lange Staus gab Richtung Katastrophengebiet und auch Krankenwagen darin hängen geblieben sind und professionelle Helfer. Dann hat die Regierung angefangen, deswegen quasi ja, die Wege zu begrenzen. Helfer mussten sich registrieren. Das lief dann aber wiederum sehr schleppend. Jetzt hören wir aus Krankenhäusern, dass immerhin sehr viele internationale Spenden angekommen sind, was hilfreich ist. Auch viele internationale Helfer sind im Land. Das ist gut. Delcy Rodríguez hat quasi schon relativ pragmatisch da sehr viele Visa-Regeln über Bord geworfen. Aber jetzt kommen eben die Folgeprobleme dieses Bebens. Also die Obdachlosigkeit, ich habe es gerade schon erwähnt. Und eben ja, möglicherweise noch Tausende, Zehntausende vielleicht Tote. Die UNO hat vorsorglich Venezuela 10.000 Leichensäcke zur Verfügung gestellt. Also da ist unklar, wie jetzt mit dem Problem solchen Krankheiten umgegangen wird.
1: Es gibt Berichte aus der Region, wonach das Militär teils die Hilfe blockiert und tatenlos bleibt und sogar die Straßen absperrt. Die Wut der Menschen auf die Übergangsregierung wächst, so hören wir es hier. Wie erlebst du das vor Ort?
0: Also die Wut der Menschen wächst, die fühlen sich eben schutzlos ausgeliefert letztendlich oder zumindest haben sie das Gefühl, der Staat tue nicht genug für sie, habe teilweise minderwertige Gebäude aus schlechtem Material gebaut. Das Gesundheitswesen war schon vor dem Erdbeben nicht gut aufgestellt und kann womöglich diese ganzen Verletzten jetzt gar nicht versorgen. Dass Militär quasi Hilfe blockiert, habe ich jetzt so nicht gesehen, sondern es ist eben so, dass das Militär angefangen hat, den Zugang nach La Guaira zu kontrollieren, teilweise, aber manchmal eben auch nicht. Also wir sind manchmal auch durchgefahren, manchmal wurden wir aufgehalten. Aber man kann nicht sagen, dass das Militär grundsätzlich Helfer blockiert hat. Das stimmt so nicht. Aber was ich schon gesehen habe, ist, dass Militär, hunderte Militärs teilweise herumsaßen, keine erkennbar sinnvolle Aufgabe hatten. Und sie wurden dann teilweise auch angeschrien von anderen Helfern, warum sie hier eine Waffe in der Hand hätten und nicht eine Schaufel und eine Spitzhacke und mithelfen würden.
1: Es soll seit den beiden Hauptbeben ungefähr 600 Nachbeben gegeben haben. Wie versuchen denn die Menschen, sich in dieser Situation vor weiteren Schäden zu schützen?
0: Ja, das ist ganz schwierig. Also viele bleiben teilweise einfach draußen, kampieren draußen oder haben eben in Notunterkünften Schutz gesucht oder bei Verwandten, wo sie vermuten, dass es sicher ist. Einige aber sagen auch, sie haben nichts zu verlieren und sind in ihre Häuser, die teilweise gefährdet sind, auch zurückgegangen. Das ist natürlich ein sehr großes Risiko teilweise. Aber jetzt, ich kann nicht erkennen hier, dass es quasi eine staatliche Maßnahme gibt, um ja all diesen Menschen erstmal zu helfen. Letztendlich kann man sagen, ist Venezuela wie wahrscheinlich auch viele andere Staaten mit so einer katastrophalen Situation erstmal überfordert. Aber wie gesagt, es gibt ja glücklicherweise auch internationale Hilfe und die wird es sicherlich auch weiterhin geben, dann in Sachen Feldlazarette oder Zeltstätte erstmal.
1: Vielen Dank für diese Einschätzung von vor Ort aus Caracas. Marie-Christine Böse. Wer in den USA geboren wird, ist Amerikaner. So steht es in der Verfassung. US-Präsident Trump wollte dieses Recht gleich nach Amtseinführung per Dekret abschaffen und ist nun vor dem obersten Gerichtshof gescheitert. Die Richter bestätigten mehrheitlich die Entscheidung einer Vorinstanz. Trumps Dekret sah vor, dass die Kinder keine US-Staatsbürgerschaft mehr erhalten sollten, deren Eltern sich illegal oder nur vorübergehend in den USA aufhalten.
2: Ja, im Vergleich zu dem, was wir in den vergangenen Tagen hier bei uns in Deutschland hatten, ist es jetzt deutlich angenehmer. Und auch in den Nächten kühlt es immer weiter ab, sodass man ganz gut durchlüften kann, vielleicht auch ganz gut durchschlafen kann. Allerdings kommt schon heute Nacht mehr Schwung ins Wetter. Da überquert uns ziemlich ein Tiefausläufer. Regional sind dann Schauer oder Gewitter wahrscheinlich und die können teilweise auch kräftig ausfallen. Hinter dem Tiefausläufer breitet sich Atlantikluft aus. Das heißt, es geht angenehmer weiter als in den Tagen zuvor. Im Westen und Südwesten gibt es morgen die meisten Sonnenstunden. Mit den Schauern und Gewittern geht es schon heute Nacht los. Der Schwerpunkt liegt vor allem vom Süden bis zur Mitte. Dort sind lokal Unwetter mit Starkregen möglich. Morgen verlagert sich

0: sich das Ganze in den Osten und Südosten. Es besteht weiterhin Unwettergefahr. Innerhalb kurzer Zeit können im Extremfall 40 bis 60 Liter Regen pro Quadratmeter fallen. Dazu schwere Sturmböen und 3 cm großer Hagel. Ansonsten wechseln sich morgen Sonne und Wolken immer wieder ab. Auch in den nördlichen und östlichen Landesteilen kann es mal krachen. Heute Nacht haben wir nur noch eine einzige tropischen Wert auf der Karte und der liegt am Inn. Ansonsten kühlt es zum Beispiel in der Eifel auf 12 Grad ab. Morgen bewegen sich die Werte überall unter der 30 Grad Marke. Im Erzgebirge erwarten wir 18 Grad, am Oberrhein bis zu 29 Grad. Und in den kommenden Tagen bewegen sich die Temperaturen in einem ganz ähnlichen Bereich. Eine neue Hitzewelle ist zumindest diese Woche nicht in Sicht. Wir schauen uns mal die Aussichten an. Am Donnerstag geht es in der Südosthälfte überwiegend sonnig weiter, sonst aber wechselhaftes Wetter mit einzelnen Schauern. Teilweise ist es windig. Am Freitag wechseln sich Sonne und Wolken immer wieder ab. In der Nordosthälfte und auch an den Alpen kann es mal nass werden, dazu weiterhin windig. Richtung Südwesten mehr Sonnenschein, tagsüber 19 bis 28 Grad. Am Samstag vom Süden und Südwesten bis zur Mitte viel Sonnenschein. Im Norden und Osten wechselhafter, teilweise auch windig. Besonders an den Küsten ein paar Schauer und einzelne Gewitter. Ab heute Nacht kann es also regional zu Unwettern kommen. Bitte gut die Wetterlage und vor allem auch die Warnung des Deutschen Wetterdienstes beachten.
1: Der Verfassungsschutz sieht eine wachsende Gefahr durch Rechts- und Linksextremismus in Deutschland. Der Rechtsextremismus bleibe dabei die größte Bedrohung für die Demokratie, heißt es im heute veröffentlichten Verfassungsschutzbericht für das Jahr 2025. Darin warnt Bundesinnenminister Dobrindt auch vor einem neuen Höchststand gewaltorientierter Linksextremisten. Unverändert stelle auch der islamistische Terrorismus eine Bedrohung dar. Zur Lage in Deutschland, erklärte Dobrindt.
2: Ausländische Aktivitäten in Deutschland, sie steigen. Mitteilungen und Erkenntnisse von Anschlagsvorbereitungen, sie steigen. Zahlen gewaltbereiter Extremisten steigen. Man kann diese Bedrohungslage an vielen Elementen zeigen. Ich habe Ihnen ein Element auch mal mitgebracht, um das zu verdeutlichen. Wir haben mal auf der Grafik hier dargestellt, das Personenpotenzial gewaltorientierter linksextremistischer und rechtsextremistischer Gruppen. Bei beiden Gruppen sieht man hier sowohl bei den Linksextremisten als auch bei den Rechtsextremisten, dass das gewaltbereite Potenzial deutlich ansteigend ist. Wir sehen das unterschiedliche Niveau von Rechtsextremisten und Linksextremisten. Entscheidend ist aber hier, dass wir in beiden Phänomenbereichen deutlich steigende Zahlen haben.
1: Und wir wollen den diesjährigen Verfassungsschutzbericht und seine Analysen nun einmal einordnen. Dafür spreche ich jetzt mit Gudrun Heinrich von der Uni Rostock. Sie leitet dort die Arbeitsstelle Politische Bildung und Demokratiepädagogik. Guten Tag, Frau Heinrich.
3: Ja, guten Tag. Grüße Sie.
1: Wir haben es gehört, die Zahl rechtsextremistischer Personen hat in 3 Jahren um 50% zugenommen. Wodurch erklären Sie sich diesen deutlichen Zuwachs?
3: Also erstmal ist es wichtig, dass wir gucken, was da abgebildet ist. Was der Verfassungsschutzbericht abbildet, sind Menschen, die sich radikalisiert haben und Menschen, die bereit sind, dafür einzustehen. Also keine Einstellungsuntersuchung, sondern die zeigen die Menschen, die in ihrem Verhalten rechtsextrem sind. Das ist erstmal wichtig zu wissen, dass es nicht um das gesamte Potenzial geht. Erklären lässt sich das, wenn man auf den klassischen Weg einer Radikalisierung schaut. Also Menschen, die ihre Bedürfnisse nicht mehr befriedigt sehen, das Bedürfnis nach Anerkennung, das Bedürfnis nach Selbstkontrolle, Selbstwirksamkeit. Und wenn ich das Gefühl habe, ganz subjektiv, dass mir dem nicht mehr entsprochen wird, bin ich offen für Geschichten, für Narrative, die mir das erklären. Und da sehen wir eine deutliche Zunahme an Akteuren, die diese Geschichten bedienen. Ihr seid nicht schuld, die Eliten sind schuld, die Migranten sind schuld, die Menschen, die anders leben, sind schuld. Wenn ihr euch in eurer Männlichkeit nicht mehr sicher fühlt, dann sind die Feministinnen schuld. Also diese Narrative werden immer mehr, werden immer stärker und die greifen auf dieses Bedürfnis, diese subjektive Bedürfnisunzufriedenheit. Und wenn dann noch Organisationen dazukommen, die mir sagen, bei mir bist du was wert, bei mir bist du sicher, dann kommt es zu so einer Radikalisierung. Und wir sehen, dass die Polykrisen, in denen wir stecken, diese vielfachen Krisenerscheinungen letztendlich das weiter getriggert haben in den letzten Jahren.
1: Ja, allein über den Begriff der Selbstwirksamkeit oder der nicht mehr als ausreichend empfundenen Selbstwirksamkeit könnten wir stundenlang sicher sprechen. Ich möchte jetzt noch mal darauf zu sprechen kommen, dass der Verfassungsschutzbericht die meisten Rechtsextremistinnen und Extremisten der AfD zurechnet. Ist die AfD das Hauptsammelbecken für Rechtsextremisten in Deutschland?
3: Da kommt drauf an, was ich als Rechtsextremisten ansehe. Der Verfassungsschutzbericht zeigt ja, wie viele unterschiedliche Gruppierungen es gibt, wie viele rechtsextreme einzelne Parteien, Kameradschaften und andere Strukturen es gibt. Und da muss man sehr genau gucken, was schaue ich mir da genau an. Ich würde die AfD als Rechtsaußenpartei charakterisieren, die eben in hohem Maße aktiv ist, wenn es um das Bedienen dieser Narrative geht, die eben dann verfangen und dann Türen öffnen in eine klassisch rechtsextreme bis hin auch rechtsextrem gewaltbereite Szene. Da würde ich die Hauptfunktion der AfD im Moment sehen.
1: Also eine Art Scharnierfunktion, wenn ich Sie richtig verstehe.
3: Genau, sie bereitet letztendlich, sie macht ein Angebot, was auf ein Bedürfnis stößt und dieses Angebot wird eben angenommen und geht dann in unterschiedliche Richtungen.
1: Nun wird ja in Sachsen-Anhalt im September gewählt. Die AfD hat Chancen, dann die Regierung zu stellen. Was würde denn ein Erfolg der AfD für den Rechtsextremismus in Deutschland bedeuten?
3: Das ist schwierig zu sagen. Natürlich, da bereiten sich ja auch schon viele drauf vor, würde es bedeuten, dass ein Landesamt für Verfassungsschutz unter einer AfD-Regierung steht. Vor allen Dingen große Sorge bereitet, dass viele der Präventions- und Interventionsprogramme im Bereich der Demokratiebildung gefährdet sind. Ganz zentral finde ich aber, dass wir auf die nicht nur auf die engere politische Entwicklung gucken, sondern auf die gesellschaftliche, dass Menschen, die zu potenziellen Opfergruppen gehören, Menschen mit Migrationshintergrund, queere Personen, andere, die einfach anders leben wollen, dass die in so einer gesellschaftlichen Stimmung dann deutlich stärker bedroht sind. Und die Auswirkungen, die eine AfD-Mehrheit politisch bringt, ist das eine, was Parlament und Gesetzgebung betrifft, aber auch was die gesellschaftliche Stimmung in so einem Land betrifft.
1: Die rechtsextremistische Szene nimmt ja gezielt Einfluss auf die nächste Generation über Familienfeste und Kinderlager und Jugendlager. Sie, Frau Heinrich, forschen unter anderem auch dazu, wie man Rechtsextremismus pädagogisch begegnen kann. Gibt es da erfolgversprechende Wege?
3: Ich glaube, dass wir Mut haben müssen für den Paradox, dass angesichts einer Demokratie unter Druck wir mehr Demokratie wagen müssen. Dass wir eben es schaffen, dass diese subjektive Unbefriedigung der Bedürfnisse, dass diese Bedürfnisse, von denen die Menschen glauben, sie sind nicht befriedigt, dass wir dem was entgegenstellen und dass wir sagen, Demokratie ist in der Lage, diese Bedürfnisse zu befriedigen oder dir zu ermöglichen, dass das gar nicht ein Problem für dich wird. Natürlich haben wir alle im Moment einen Kontrollverlust durch die gesellschaftlichen, durch die politischen, auch internationalen Krisen. Aber Demokratie muss sagen, wir lernen gemeinsam damit umzugehen. Deswegen sagen wir im Blick auf die Prävention, mehr Demokratie wagen, mehr Demokratiebildung, miteinander sprechen, ins Gespräch zu kommen und Ambiguitätstoleranz zu üben, wie kann ich demokratisch auf unbefriedigte Situationen reagieren. Das halte ich für einen ganz wesentlichen Punkt. Wir müssen sehr frühzeitig anfangen, mit Kindern und Jugendlichen zu sprechen, eben auch mit Kindern. Das zeigt der Verfassungsschutzbericht ja auch, dass die Radikalisierung viel, viel jünger beginnt und dass wir da oft in Schule gar keine Räume haben, um mit den Kindern über gesellschaftlich-politische Fragen zu sprechen. Wenn Geschichte und Sozialkunde erst viel später beginnt, brauchen wir einen Platz in der Schule, wo wir genau diese Fragen auch bearbeiten können, dass das Narrativ, was aus den Elternhäusern kommt oder aus der Peer Group oder aus dem Netz auf die Kinder einschießt, dass sie einfach ein demokratisches Gegennarrativ kennen und sich entscheiden können. Dass es also nicht das Antidemokratische, das Undemokratische alleine steht. Wir können niemanden zwingen dazu, Demokratin zu werden, aber wir können dafür arbeiten, dass die Menschen die Chance haben, das wahrzunehmen und aus einem Selbstbewusstsein heraus, dass Demokratie die richtige Antwort ist.
1: Kommen wir noch zur linken Seite des Spektrums. Die Zahl linksextremistischer Personen hat nur verhältnismäßig leicht zugenommen. Die absolute Zahl ist laut Verfassungsschutzbericht etwas geringer als die rechtsextremistischer Personen. Welche Gefahr geht denn für die demokratische Grundordnung von

0: Frage von Co-Radikalisierung, dass also aus dem Kampf, Begriff, den ich gar nicht mag, aber aus dem Kampf gegen Rechtsextremismus sich dann eine Radikalisierung in den Linksextremismus hinein auch ergeben kann. Und auch da müssen wir aufpassen, dass wir dem nicht Vorschub leisten.
1: Das waren Einordnungen von Gudrun Heinrich von der Uni Rostock. Sie leitet dort die Arbeitsstelle Politische Bildung und Demokratiepädagogik. Vielen Dank für Ihre Zeit.
0: Sehr gerne.
1: In Venezuela ist die Zahl der Todesopfer nach den schweren Erdbeben in der vergangenen Woche laut Behörden auf mehr als 1.700 gestiegen. Tausende Menschen werden noch vermisst. Nachbeben erschweren die Suche nach Überlebenden. Inzwischen sind weitere internationale Hilfsteams eingetroffen. Nach Reparaturarbeiten durch das US-Militär wurde der Hafen der besonders zerstörten Stadt La Guaira wieder geöffnet.
2: Erhobene Fäuste, das Signal für absolute Stille. Dann ziehen Spürhunde los aus Holland, aus Großbritannien. Retter starten an diesem Gebäude in La Guaira einen letzten Versuch, Überlebende zu orten. Bei der Hitze zwischen eng aufeinander gestapelten Böden scheint die Chance minimal, dass noch Menschen leben. Als die Profis ohne Erfolg abziehen, kommen die Angehörigen, um wenigstens noch die Leichen zu bergen. Meine Verwandten sind da drin. Sie haben sich umarmt und sind so gestorben. Auch die ehrenamtlichen Retter vom THW arbeiten unter Hochdruck, suchen systematisch Gebiet für Gebiet nach Hilfesuchenden ab. Während Hund Sippo im Camp ausruhen darf, er konnte gestern keine Lebenden mehr orten.
3: Die extreme Hitze und Schwüle, das macht den Hund dann ist manchmal nach 5 Minuten Ende. Dann muss er in Ruhe gehen, muss abgekühlt werden in den Schatten.
2: Solche Bilder grenzen nun fast an ein Wunder. Helfer aus Mexiko und El Salvador retten einen 21-Jährigen. Nach 5 Tagen unter Trümmern. Etwa 50.000 Menschen werden aber noch vermisst. Zehntausende haben ihr Zuhause verloren. Überleben derzeit auch, weil Landsleute Essen und Kleidung spenden. Die Helfer vom THW dagegen können nur noch wenig tun und werden wohl bald nach Hause fahren.
4: Der Weg zurück in die Realität zu Hause ist schwieriger, der dauert länger. Und ich habe keinen Raum für Diskussionen, die wir haben, wo wir denken, das sind Probleme, wenn man aus so einem Einsatz kommt und echte Probleme gesehen hat.
2: Venezuela steht noch ein langer Weg bevor. Der Wiederaufbau kann Jahre dauern und das Trauma des Erdbebens dürfte lange bleiben.
1: Und wir sind vor Ort jetzt verbunden mit Gabriel Fockel. Er ist stellvertretender Leiter der UNICEF-Hilfe für Venezuela. Guten Tag, Herr Fockel.
5: Guten Tag aus Caracas.
1: Wie ist denn die aktuelle Lage im besonders betroffenen Gebiet?
5: Ja, die Lage hier vor Ort entwickelt sich natürlich weiterhin sehr schnell. Wir bleiben sehr wachsam wegen möglicher Nachbeben. Auch jetzt, wo wir gerade sprechen, wackelt es mal wieder. Das ist mal weniger, mal mehr stark. Ich war gestern noch einmal in La Guaira, der also am stärksten betroffenen Region. Und das Ausmaß der Katastrophe ist einfach herzzerreißend. Ich stand dort vor Häuserblocks, die von mehr als 15 Stockwerken in einen Schutthaufen reduziert wurden. Und das ist schon sehr schwierig mit anzusehen.
1: Wollen wir mal den Fokus auf die besonders bedürftigen Kinder lenken. Was brauchen die denn am dringendsten?
5: Ja, wir wissen jetzt bereits, dass viele tausend Häuser, dass Krankenhäuser, über 400 Schulen, Wassersysteme beschädigt wurden oder komplett zerstört wurden. Und dieser Bedarf wird also klarer. Es entstehen bereits mehr und mehr Refugien für die Überlebenden der Katastrophe. Und UNICEF hat sofort die Notfallreaktion aktiviert, um mindestens 650.000 Menschen und darunter auch 230.000 Kinder sofort zu erreichen. Was sie brauchen, ist Wasser, ist Unterstützung für ihre Gesundheit, ist Essen, ist Sanitätsversorgung, aber auch Kinderschutz, weil es eben viele Kinder gibt, die von ihren Familien, die von Eltern getrennt wurden. Und da ist es natürlich wichtig, dass wir die sofort so schnell wie möglich wieder mit ihrer Familie zusammenführen können.
1: Jetzt ist es für uns von Deutschland aus schwierig zu erkennen, einfach wie arbeiten Hilfsorganisationen wie UNICEF konkret vor Ort? Wie muss man sich das vorstellen in der alltäglichen Arbeit? Sie packen Hilfspakete aus und bauen Zelte auf, jetzt mal ganz salopp, nur um es quasi mal zuzuspitzen. Wie arbeiten Sie?
5: Ja, wir als UNICEF sind

0: erleben vor Ort sehr konkret. Wir erfassen also nicht nur den Bedarf und koordinieren mit unzähligen Partnern, damit also die Hilfe, die kommt, professionell abläuft und eben keine Duplikationen stattfindet. Beispielsweise kam letzte Nacht um 3 Uhr hier morgens vor wenigen Stunden die zweite riesige UNICEF-Luftlieferung an. Und wir betrachten das also ganz genau. Diese Dinge werden dann sofort verteilt. Und in den nächsten Tagen kommen auch weitere Lieferungen, mit denen sofort über 100.000 Menschen unterstützt werden können. Es geht also um Wasser, es geht um Toiletten. Es geht darauf, dass wir hier sofort Kinderschutzzentren aufbauen. In also mittlerweile 12 Refugien, die hier bestehen, sind wir vor Ort, um eben Kinder und Familien ganz konkret zu unterstützen. Dabei geht es jetzt weniger darum, dass UNICEF-Mitarbeiter Hilfspakete verpacken. Das machen dann Partner, lokale Partner vor Ort, damit unsere Reichweite damit eben viel, viel weiter geht, als wenn wir jetzt nur ein paar Personen wären, die das persönlich machen. Es geht also darum, professionell zu koordinieren und unsere Reichweite sofort so stark wie möglich zu erweitern. Und zum Glück greifen wir natürlich als UNICEF, als globale Kinderorganisation auf ein riesiges Reservoir an Erfahrung zurück. Und wir haben auch Mitarbeiter aus der ganzen Welt, die Spanisch sprechen, sofort hier auf den Weg gebracht. Und jeden Tag kommen hier Mitarbeiter mit Flügen an, die unsere Arbeit hier sofort unterstützen.
1: Gerade die deutsche Bevölkerung ist bekannt dafür, dass sie gerne spendet in solchen Lagen. Wie stellen Sie denn sicher, dass die Spenden, eben auch die aus Deutschland, genau jener reichen, die Hilfe brauchen?
0: Ja, Spenden kommen an. UNICEF ist sehr bekannt dafür, akribisch mit Spenden umzugehen. Diese sind auch öffentlich einsichtbar. Jeder kann im Internet nachschauen, wie das hier verwendet wird. Wir sind insofern Profis und die Gelder kommen dort an, wo sie am meisten gebraucht werden. Wir als UNICEF hier in Venezuela erfassen ja den Bedarf und das geht dann auch über unser Headquarter an die verschiedenen nationalen Komitees von UNICEF wie auch in Deutschland. Ich kann vielleicht sagen, dass wir momentan schätzen, dass wir mindestens 52 Millionen US-Dollar für diese Erdbebenhilfe benötigen. Und mit mehr Mitteln können wir einfach mehr helfen. UNICEF ist also vor Ort, die Hilfsgüter kommen an und anhaltende Unterstützung wird uns helfen, ganz einfach mehr Kinder und Familien zu erreichen. Und über UNICEF Deutschland kann jeder ganz einfach spenden. Und wir danken hier sehr herzlich aus Caracas, denn das ist nicht nur Solidarität, es hilft uns ganz praktisch und faktisch so schnell wie möglich zu helfen.
1: Das war der stellvertretende Leiter der UNICEF-Hilfe für Venezuela, Gabriel Focke. Vielen Dank für Ihre Zeit und Ihre Hilfe vor Ort. Die Deutsche Bahn muss künftig Wettbewerbern im Fernverkehr mehr Kapazitäten auf gut ausgelasteten Strecken überlassen. Das hat die Bundesnetzagentur beschlossen. Demnach muss die zuständige Bahninfrastrukturtochter DB Infrago 25-40% der Zugverbindungen an andere Unternehmen als die Fernverkehrssparte der Bahn vergeben. Mit dem Beschluss entspricht die Behörde einer zentralen Forderung von Italo. Das italienische Zugunternehmen plant für 2028 den Markteintritt in Deutschland. Italo will zunächst die Strecken München, Frankfurt, Köln, Dortmund im Stundentakt und München, Berlin, Hamburg alle 2 Stunden bedienen. Profitieren sollen davon die Fahrgäste. Die Bundesnetzagentur erhofft sich mehr Wettbewerb und damit niedrigere Ticketpreise. Der Anstieg der Verbraucherpreise hat sich im Juni abgeschwächt. Laut dem Statistischen Bundesamt liegt die Inflationsrate voraussichtlich bei 2,3%. Das heißt, die Preise für eine festgelegte Auswahl an Produkten und Ausgaben sind im Vergleich zum Juni des vergangenen Jahres um durchschnittlich 2,3% gestiegen. Im Mai hatte die Teuerung noch 2,6% betragen, im April 2,9%. Ein Grund für die Entwicklung sind die fallenden Ölpreise. Einmal im Jahr kommen Vertreterinnen und Vertreter aus Wirtschaft, Politik und Wissenschaft zum EZB-Forum im portugiesischen Sintra zusammen. Auf Einladung der Europäischen Zentralbank tauschen sie sich 3 Tage lang über aktuelle Entwicklungen und geldpolitische Themen aus. Mehr Informationen zur Konferenz hat unser Kollege Sami Ibrahim an der Frankfurter Börse.
2: Zum 13. Mal trifft sich die EZB mit Vertretern von Wirtschaft und Politik zum jährlichen Austausch in Sintra. Und dieses Mal platzt sie ein bisschen vor Stolz, wenn man der Präsidentin Christine Lagarde glauben darf. Sie sieht Europas Notenbank bei ihrer Willkommensrede gut aufgestellt. Der Euro sei die zweitwichtigste Währung der Welt, die EZB die zweitwichtigste Notenbank weltweit. Nach der US-Notenbank Fed selbstverständlich. Die Inflation sei zwar höher, als sich die Währungshüter das wünschen würden, doch man habe die Lage im Griff und sei bereit und fähig zu handeln. Der Werkzeugkasten, den die EZB dazu hat, ist mit den Krisen tatsächlich auch gewachsen. Die Euro-Schuldenkrise zuvor, die Bankenkrise, dann der vollumfassende Angriff Russlands auf die Ukraine mit den explodierenden Energiekosten und gestörten Lieferketten. Die EZB hat mehr und mehr Möglichkeiten hinzubekommen und sieht sich selbst auch gestärkt. Zuletzt hat sie diese neue Stärke nun nach dem Angriff Israels und der USA auf den Iran ausgespielt. Die Inflation ist massiv gestiegen, die Zinssätze der EZB auch. Man will den Fehler aus 2022 nicht noch einmal machen. Damals hat die Notenbank nicht reagiert und wurde viel kritisiert. Ihre neue Rolle sieht die EZB denn auch in mehr Verantwortung für Europa. Thema der Konferenz wird beispielsweise die künstliche Intelligenz und ihre Folgen sein. Und man will sich in Sachen Handelsstreit wappnen und dabei auch Stärke demonstrieren. Angriffe auf die Wirtschaft Europas sind schließlich auch Angriffe auf Europas Währung. Das Signal der EZB in Richtung Washington ist dabei klar. Leg dich nicht mit uns an.
1: Die Zahl der Arbeitslosen in Deutschland ist im Juni nur leicht gesunken. Laut Bundesagentur für Arbeit waren rund 2,9356 Millionen Menschen ohne Job. Das sind knapp 15.000 weniger als noch im Mai, aber 22.000 mehr als im Vorjahresmonat. Die Arbeitslosenquote sank leicht auf 6,2%. Damit fällt die Frühjahrsbelebung am deutschen Arbeitsmarkt nur verhalten aus. Der Stellenmarkt bleibt aufgrund der konjunkturellen Lage und der Auswirkungen des Iran-Kriegs angespannt. Seit dem Bekanntwerden möglicher Stellenkürzungen bei Volkswagen wächst unter den Mitarbeitern die Sorge um die Zukunft ihrer Arbeitsplätze. Jüngsten Berichten zufolge könnten weltweit rund 100.000 Jobs wegfallen. Auch von möglichen Werksschließungen ist die Rede. Demnach stehen Hannover, Emden, Neckarsulm und auch Zwickau vor dem Aus. In dem sächsischen Traditionswerk sind aktuell etwa 8.000 Menschen beschäftigt.
3: Gedrückte Stimmung vor dem VW-Werkstor im sächsischen Zwickau. Von Feierabendlaune bei den Beschäftigten keine Spur.
4: Wenn die aus dem Tor rausgehen, die können ja nicht mehr abscheiden. Die befassen sich auch in ihrer Freizeit damit. Und das trägt ja nicht dazu bei, die Gesundheit zu verbessern.
5: Es sind Existenzen, die hier dran hängen in der ganzen Region. Und wenn das hier im Bach runtergeht, denke ich mal, ist die Region tot.
3: Aktuell arbeiten bei VW Zwickau rund 8.000 Menschen, Zehntausende weitere bei Dienstleistern und Zulieferern. Ihre Jobs stehen und fallen mit dem Werk, das unter Branchenkennern als das modernste unter den VW-Standorten gilt.
6: Ich glaube, dass eine Standortschließung in der Regel der schlechteste aller Wege ist. Ein kleinerer Standort oder ein Standort, wo Sie neue Innovationen bringen, zum Beispiel, indem Sie eben das Thema Recycling ganz neu spielen, wie wir es in Zwickau tun, das ist eben ein anderer Weg und zwar ein deutlich besserer Weg.
3: Nach langem Ringen zwischen Gewerkschaften und dem VW-Konzern war eigentlich eine Bestandsgarantie für die deutschen Werke bis Ende 2030 ausgehandelt worden. Doch die scheint zu bröckeln. Sachsens Landespolitik zeigt sich alarmiert und sucht nach Auftragsalternativen.
7: Wir haben gesagt, ein Joint Venture mit China. Man kann auch, ich habe schon vor einem Jahr gesagt, dass wir auch in der Region hier schauen müssen, Dual Use, Rüstung, ob sowas auch eine Möglichkeit ist. Aber wichtig ist doch jetzt erstmal, dass man hier eine Perspektive über die nächsten Jahre hinbekommt.
3: Noch ist kein neuer Sanierungsplan beschlossen. Auf dem Tisch liegt lediglich ein Optionspapier. Über das will der VW-Aufsichtsrat in Wolfsburg ab 9. Juli beraten.
1: Guten Tag, hier ist die Tagesschau in 100 Sekunden. Verfassungsschutzbericht für 2025 vorgestellt. Laut Bundesinnenminister Dobrindt steht Deutschland unter Druck. Es gebe mehr politische Extremisten. Den größten Teil machten weiterhin Rechtsextremisten aus. Auch die Zahl der gewaltorientierten Linksextremisten nehme zu. Die größte Bedrohung durch Sabotage und Spionage gehe von Russland aus. Haftbefehl nach Todesschüssen in Stade. Das Amtsgericht erließ ihn wegen sechsfachen Mordes gegen den Tatverdächtigen. Es handelt sich um einen 45-jährigen Türken, der gestern nach der Bluttat auf der Flucht gefasst wurde. Hintergrund ist offenbar ein Sorgerechtsstreit. Am Abend nahmen zahlreiche Menschen in Stade an einem Gedenkgottesdienst teil. Oberstes Gericht bestätigt US-Staatsbürgerschaft per Geburt. Kinder, die in den Vereinigten Staaten zur Welt kommen, erlangen weiterhin automatisch die US-Staatsbürgerschaft. Das gilt auch für Babys von Eltern, die sich illegal oder nur vorübergehend in den USA aufhalten. Präsident Trump wollte die Regelung per Dekret kippen. Diskussionen nach deutschem WM aus. DFB-Präsident Neuendorf kündigte eine Aufarbeitung in den kommenden Tagen an. Man könne nicht einfach zur Tagesordnung übergehen. Die Zukunft von Bundestrainer Nagelsmann gilt als offen. Die Nationalelf war im 16. Finale an Paraguay gescheitert, mit 4:5 nach Elfmeterschießen. Norwegen im WM-Achtelfinale. Nach einem 2:1 gegen die Elfenbeinküste sind die Skandinavier eine Runde weiter. Für das entscheidende Tor sorgte Superstar Erling Haaland. Norwegen trifft nun auf Brasilien. Das Wetter? Morgen im Osten zunächst viele Wolken und zum Teil gewittriger Regen. Örtlich noch Unwetter möglich. Sonst mal Sonne, mal Wolken. Höchstwerte von 18 bis 29 Grad. Das war's von uns. Hier sehen Sie jetzt die Doku Inside Santa Fu, Leben hinter meterdicken Mauern im Gefängnis. In etwa einer halben Stunde bringt Sie hier mein Kollege Karl-Georg Salzwedel auf den neuesten Stand. Und ich wünsche Ihnen eine angenehme Nacht.

0: Ab 4 Uhr morgens herrscht Betrieb in der Bäckerei der Hamburger Justizvollzugsanstalt Fuhlsbüttel. 30 Langzeitgefangene und 5 angestellte Bäcker backen Brot, Brötchen und Kuchen wie am Fließband. Die einzige Bäckerei der Hamburger Justiz läuft wie eine normale Großbäckerei draußen. Bäckermeister Matthias Opper leitet den Betrieb.
1: In der Bäckerei bei uns in Fuhlsbüttel arbeiten alle Gefangenen relativ autonom. Sie kommen morgens hier rein, haben alle ihren Arbeitsplatz, wo sie eingeteilt werden von uns, und haben ihre Backpläne.
0: Brot für 2200 Gefangene, die in den 5 verschiedenen Hamburger Gefängnissen ihre Strafen absitzen.
1: Wir haben aktuell 31 Kunden. Davon haben wir unsere 5 Haftanstalten und nochmal 25 externe Kunden. Externe Kunden bedeutet, wir haben viele Kindergärten, Altenheime. Die Insassen haben auch schon den Anspruch, dass die Kitas ihre Brötchen bekommen, dass die Altenheime ihren Kuchen bekommen. Weil wenn die Insassen morgens nicht herkommen und die Brötchen nicht backen, dann haben die Kinder in der Jugendnothilfe zum Beispiel oder in der Kinderjugendnothilfe oder in der Kita morgens keine Brötchen. Die kommen ja dahin, Kinderjugendnothilfe, um da zu frühstücken, weil es zu Hause leider nicht funktioniert. Und das liegt dann an den Insassen, ob die Kinder dann morgens was kriegen. Dieses Bewusstsein versuchen wir zu schärfen, damit auch dieses Verantwortungsgefühl so ein bisschen aufkommt.
0: Kurz vor 5 kommt die Frühschicht. Birte Meier arbeitet auf Station D5. Sie zeigt heute einem neuen Kollegen die morgendlichen Abläufe. Es ist sein erster Tag in Santa Fu.
2: Fuß vorstellen, weißt du.
3: Ja.
2: Kennst du das Schnappschloss? Hat man dir darüber schon was erzählt?
3: Ja, hatten wir jetzt einmal.
2: Okay, also du machst gleich Riegel und das Stufschloss auf.
3: Mhm.
2: Und dann sagst du natürlich morgen Lebenkontrolle. Und wenn du zumachst, machst du das Schnappschloss zu, sozusagen. Ja?
3: Ja, unten lasse ich ganz normal auf und oben nur was zu drehen.
2: Klar. Genau. Wenn jemand zur Arbeit ausgerückt ist, heißt Bäcker, Küche, Kammer, Riegel vorschieben. Ganz normal auf, wieder zumachen und dann den Riegel. Aber du guckst natürlich vorher einmal rein.
0: Alle Zellen bleiben nachts verriegelt.
2: Morgen.
0: Marco Kleinhans dreht währenddessen seine Morgenrunde auf dem 12 Hektar großen Gelände. Er kontrolliert die Zäune und die Mauer nach Auffälligkeiten. Santa Fu ist ein Hochsicherheitsgefängnis. Mörder, Räuber, Drogenhändler, Vergewaltiger, verurteilte Verbrecher mit einem Strafmaß von über 2,5 Jahren bis zu lebenslänglicher Sicherheitsverwahrung.

0: sitzen hier mitten in Hamburg ihre Strafen ab.
1: Wir müssen sicherstellen, dass keine offensichtliche Möglichkeit da ist, dass der Insasse eine irgendeine Schwachstelle entdeckt, die wir nicht gesehen haben. Wenn jemand da oben drin hängt, dann ist es auch schmerzhaft natürlich für den, weil der auch ins Fleisch reinschneidet. Die sollen den Insassen stoppen, also den und das wird er garantiert schaffen.
0: Von 4 Gefängnisflügeln sind momentan nur 3 in Betrieb. Einer wird renoviert. 384 Zellen, alle belegt. In Extragebäuden sitzen Sexualstraftäter und die Sicherheitsverwahrten. Die haben ihre Strafe abgesessen, müssen aber laut Urteil im Gefängnis bleiben, weil sie zu gefährlich für die Welt draußen sind.

0: Viele Gefangene arbeiten in einer der Werkstätten oder gehen zur Schule.
1: Moin. Moin.
2: Einmal zu mir, junger Mann. Danke. Stopp. Haben Sie auch was in den Taschen drin?
1: Nein.
0: Die Arbeit ist freiwillig. Wer nicht will, bleibt den ganzen Tag in seiner Zelle unter Verschluss. Doch die meisten verdienen sich so etwas Geld, zwischen 10 und 30 Euro pro Tag.
2: Umdrehen bitte. Danach kommen noch die Schüler, die auf dem anderen Ausgang rausgebracht werden. Da sind auch noch mal so ca. 25 bis 30 Schüler, die wir auch noch mal so auf der Art kontrollieren, bevor sie dann zur Schule gehen, um dort ihre Kurse zu machen.
0: 12 Inhaftierte arbeiten in der Abteilung für Garten- und Landschaftsbau, kurz GALA genannt. Sie pflegen alle Außenbereiche der JVA. Gärtnerin Kira Frese leitet die GALA seit fast 2 Jahren.
3: Man kennt die Welt hier drin nicht, wenn man draußen ist. Man kennt das auch nicht, wenn man hier das erste Mal Bewerbungsgespräch hat. Da dachte ich, ach du heilige Kanone, so, ne? Also Riesenmauern, Stacheldraht überall. Also, es war ein ganz beklemmendes Gefühl am Anfang. Aber auch einfach dadurch, dass, also gefühlt weiß auch niemand, dass wir hier Betriebe drin haben. Und die hier ganz normal zur Arbeit gehen können, so dass wir hier uns selber versorgen können. Das ist wie ein kleines Dorf. Und am Anfang war das schon komisch. Aber mittlerweile fühlt es sich eher an, als ob ich in so eine kleine Stadt reingehe. So, und gebe meinen Schlüssel zum Feierabend wieder ab und dann, das bleibt halt alles in der Anstalt.

0: Die Arbeit in der Gala ist beliebt, denn hier arbeiten die Gefangenen fast ausschließlich draußen, eine Abwechslung zur 8 Quadratmeter kleinen Zelle.
1: Wir haben manche hier, die auch so wirklich körperlich draußen noch nie gearbeitet haben. Die haben dann entweder, ich sag mal, kriminelle Geschäfte gemacht oder eher vielleicht Buchhalte oder was weiß ich alles, haben noch nie körperlich richtig gearbeitet. Und manchmal ist das dann tatsächlich ein bisschen lustig, wenn man sagt, okay, bitte holen Sie mal kurz eine Forke und da kommt jemand mit dem Spaten wieder. Und da denkt man sich auch so, also da manchmal zweifelt man kurz und denkt sich, ja, okay, die wissen es vielleicht einfach nicht besser. Mittlerweile haben wir alle Geräte beschriftet, damit sowas nicht passieren kann.
0: In der Gala können Inhaftierte Teile einer Ausbildung zum Gärtner absolvieren. Das wird später draußen anerkannt. Zur Arbeit der Gala gehört auch, das Essen für die Gefangenen abzuholen und auf die Stationen zu bringen. Donnerstags gibt's Brötchen. Für die Arbeitsplätze in der Bäckerei stehen Gefangene auf der Warteliste, trotz der frühen Arbeitszeit und dem Wecken um 3:30. Um 11 Uhr ist Feierabend und die Arbeit ist getan. Die anderen Gewerke rücken nachmittags nochmal aus.
2: Das hat auch immer was damit zu tun, wie man mit den Menschen umgeht. Und man darf immer nicht vergessen, es sind alles Menschen, ob sie jetzt straffällig geworden sind oder nicht. Das ist auch der Grund, warum ich mir die Akte in der Regel nicht anschaue. So, weil wenn ich ganz genau vorher schon weiß, was der Insasse getan hat und ich dann persönlich vielleicht mit der Straftat gar nicht klarkomme, dann habe ich ihn von Anfang an in eine Schublade. Und dann wird er ja auch

0: ob ich das bewusst oder unterbewusst mache, auf keinen grünen Zweig mehr kommen. Das ist einfach so, auch aus Grund der Straftat, die er begangen hat.
1: 430.000 Brote, Brötchen und Kuchen backen die Inhaftierten jährlich. Rund 6.000 Brote in der Woche.
0: Also man muss schon gerade sein mit den Insassen, weil wir dürfen immer nicht vergessen, wir sind hier in der JVA Fuhlsbüttel. Unser Klientel, was wir hier haben, ist ja jetzt auch nicht der klassische Schwarzfahrer.
1: Hier kann man eine Bäckerausbildung machen. Zur Prüfung kommt die IHK ins Gefängnis.
0: Wenn jetzt 3 Stück die Lehre dann irgendwann auch mal schaffen, dann haben wir 3 Gesellen ausgebildet. Das ist doch super. Da freut sich das Bäckerhandwerk draußen auch, weil die brauchen auch Leute. Die finden ja auch kein Personal mehr, kein Fachpersonal. Und dann können wir vielleicht von hier aus vielleicht ein bisschen Fachpersonal nachschieben. Vielleicht klappt's ja.
1: Santa Fu ist eine der ältesten Strafanstalten Hamburgs. 1879 wurde der erste Teil in Betrieb genommen. Früher waren hier auch Frauen untergebracht. Seit ca. 2010 ist Santa Fu eine reine Männeranstalt. In der Arbeitstherapie lernen Gefangene den Wiedereinstieg ins Berufsleben. Selçuk bastelt hier kleine Schutzengel für einen Schulbazar.
2: Ja, als ich mich damals gestellt habe, und dann ist nicht einfach, ne? Man kommt an, ich habe geklingelt, Ausweis vorgezeigt, so, ich bin da. Ne? Und dann, wenn die Tür dann hinter einen zugeht, ist hart, ne? Ich bin wegen einer schweren Körperverletzung. Mhm. Ich verbüße mehrere Strafen. Ich hatte 4 laufende Bewährungen. Mhm. Und ich habe während meiner Bewährungszeit bin ich wieder straffällig geworden. Mhm. Unter anderem wegen Gewaltdelikten, Verkehrsdelikte. Und dann hat das Oberlandgericht gesagt, du hast gegen deine Bewährungsauflagen verstoßen und jetzt musst du in Haft.
3: Mhm. Was vermissen Sie am meisten?
2: Meine Kinder. 4. Mhm. Wow. 4 von 3 Frauen. Aber die Mörder kommen mich alle besuchen. Ich habe noch 2 ältere Geschwister. Meine Schwester hat Sozialpädagogik studiert und ist jetzt in der Diakonie. Mein Bruder ist Geschäftsführer und ich bin der Jüngste, seitdem ich klein bin, immer noch missgebaut.
1: Arbeit, Ausbildung und Qualifizierung gelten als Basis für Resozialisierung. Angebote vom Sprachkurs bis zum Fernstudium. In Santa Fu geht vieles. In 5 Werkstätten können Gefangene ein Handwerk lernen, zum Beispiel als Maler, Tischler oder Maurer. Einige Gefangene können weder lesen noch schreiben. Johanna Kunert ist die Leiterin des beruflichen Entwicklungszentrums, zuständig für alle beruflichen Maßnahmen, durch die Gefangene nach der Entlassung den Weg in ein normales Leben finden sollen.
4: Na, der Resozialisierungsgedanke steht immer dahinter und er steht auch immer noch dahinter. Das ist das oberste Ziel. Modern umgesetzt ist es vielleicht einfach, dass Menschen, die vorher nicht ausgebildet und qualifiziert waren, das setzen wir uns zumindest zum Ziel, dass wir das möglichst umsetzen, nachholen, wie auch immer. Und die Gefangenen einfach mit besseren Voraussetzungen wieder entlassen können, als sie hierher gekommen sind. So gibt's
1: ein bisschen. Vor ein paar Jahren schnitten 2 Gefangene als Deutschlands beste Azubis ab.
5: Ne? Bevor Sie den Stein setzen und den hier schon den Winkel reinhalten, weil das ist unser wichtiger Schenkel. Ne? Jetzt messen Sie mal hinten das Ende.
6: Ist ein bisschen weiter. Ne?
5: Und genau das ist, was ich immer wieder sage, ohne Schnur geht es nicht. Also das, was ich jetzt hier mache, ist, Traumjob ist ja immer so ein bisschen übertrieben, aber das ist schon sehr nah dran. Das ist immer das, was ich machen wollte eigentlich. Ausbilden, jemandem was beibringen. Und hier ist es natürlich noch mal besonders intensiver, weil hier Leute mit nichts ankommen. Viele können kaum richtig Deutsch sprechen, haben diese Sprachbarriere, haben auch das handwerkliche Geschick nicht. Und hier jemandem was beizubringen, wenn es manchmal nur ist, einen Nagel gerade in die Wand zu schlagen.

0: Das macht schon viel aus. Das macht schon viel mit ein. Also für mich ist es der Job eigentlich.
1: Sowieso, wir sind hier jetzt. Ist unser Schicksal, hier zu kommen, unsere Fehler. Wir sind hier gelandet. Und was bleibt uns übrig? Wir haben auch eine Zukunft. Wir werden irgendwann rauskommen. Und am wenigsten können wir sagen, wir haben was gelernt.
2: Adam sitzt seit 2 Jahren und hat noch einige Jahre vor sich.
1: Ist nicht Gefängnis, wie da man draußen behauptet, Gefängnis, gefährlich, gefährliche Leute, Kriminellen, Schlägereien, das. So ist nicht. Hier gibt es Stress natürlich, weil selbst wenn man ohne sein eigenes Leben ist, vermisst alles. Manche, die haben Kinder, manche haben Familie, Frau. Das auch, die Stimmung ist nicht so besonders gut, aber geht. Wir versuchen miteinander klarzukommen. Am meisten, nicht nur ich, glaube ich, alle hier, wir vermissen das Selbstbestimmung. Wenn wir wollen was machen und wir sagen, ja, ich kann das machen. Aber hier ist ganz anders, weil müssen wir fragen, Antrag machen, schauen, ob ist erlaubt oder nicht erlaubt. Das Selbstbestimmung für mich ist, ich persönlich, am meisten.
2: Iko ist stolz. Er ist auf dem besten Weg zum Maurergesellen.
3: Ich bin immer noch in Ausbildung, also ich mache weiter. Ich habe Zwischenprüfung hinter mir, dann mache ich weiter, noch ein Jahr. Und dann Geselle, ja. Mein Ziel ist bis Meister. Also deutsche Sprache ist auch sehr wichtig natürlich. Ich lerne das auch. Also wir machen auch hier, wir gehen auch in Schule natürlich. In der Woche 3-mal. Also für mich ein deutscher Kurs plus deutscher Kurs.
2: Zellenkontrolle auf Station D5. Birte und Thomas suchen unerlaubte Gegenstände, vor allem Drogen, die auch bei strengsten Sicherheitskontrollen immer wieder ins Gefängnis geschmuggelt werden.
4: Nur gucken, ob irgendwie ein Hohlraum hinter ist. Manche Gefangenen haben ja auch so viel Zeit und dann schaffen das mit Zahnpasta oder irgendwas ähnliches. Also sich vorher eine Fuge rauszuholen, eine Fliese. Und die Fugen mit Zahnpasta perfekt wieder instand zu setzen, dass man das nicht sieht. Und deswegen gucken, ob ein Hohlraum ist.
5: Manche Sachen merkt man auch erst, wenn man sie anhebt zum Beispiel oder mal schüttelt oder sowas, dass da irgendwas drin ist, was da eigentlich nicht reingehört. Mhm. Manchmal täuscht es auch, dann ist das Gerät vielleicht einfach kaputt nur natürlich, aber sowas passiert schon häufiger mal. Was wir auch gucken ist, wie gesagt, jetzt so mit nach Handtüchern, genauso wie Medikamente zum Beispiel, wenn er zu viele Medikamente hier hat, also offenbar seine Medikation nicht nimmt. Dann nehmen wir sie raus erstmal, weil wir gar nicht wissen, was das ist, was für eine Wirkung das hat. Nachher könnte es potenziell gefährlich sein und dann muss die Ambulanz das prüfen.
2: Bis auf wenige Kleidungsstücke, Medikamente und 165 Euro Bargeld darf bei Haftantritt nichts mitgebracht werden. Handys, Lebensmittel oder Tabak müssen in der JVA gekauft werden. Gefangene können bei Versandhäusern technische Geräte wie Fernseher bestellen. Die Ware muss original verpackt ankommen.
6: Herein! Kommen Sie bitte rein. Moin.
7: Guten Tag.
8: Guten Tag.
6: Wir haben Ware für Sie bekommen von Amazon. Es ist geliefert worden. 2 Gegenstände, 2 Elektrogeräte. Wir machen die jetzt für Sie auf.
7: Antenne, ne?
6: Ich habe hier einen Fernseher und eine Antenne, genau. Was? Okay, genau. Wir siegeln die Sachen, die tragen sie in ihre E-Kartei ein und wir rufen sie dann zur Ausgabe ab, wie gehabt. Die kann heute Nachmittag sein, mit gut Glück, aber erst morgen in der nächsten Sprechstunde.
2: Die Nummer des Siegels wird dem Häftling zugeordnet. Tauschen oder verleihen ist in Santa Fu verboten.
6: Abziehen. Schwuppdiwupp.
2: Birte Meier hat eine kaufmännische Ausbildung, aber der Bürojob wurde ihr zu langweilig. Das Mittagessen verteilen sie und ihre Kollegen auf den Fluren. Ein Gefangener, der sogenannte Hausarbeiter, verteilt dann Schnitzel und Kartoffeln. Seit anderthalb Jahren leitet Dr. Thorsten Schwarz die JVA Santa Fu. Vorher war er Richter am Landgericht Hamburg. Einige Insassen hat er selbst verurteilt.
7: Dass sie etwas finden, was ihnen Spaß macht, aber was auch gut zu ihnen passt.
8: Ja, ja. Auch in Stärken liegen, weil jemand, der keine Mathekenntnisse hat, den brauchen wir jetzt nicht als Elektriker. Woher muss man dafür rechnen?
7: Genau. Und wenn da aber vielleicht eine kleine Schwäche ist, dann helfen wir ihnen dabei, diese Schwäche auszugleichen.
2: Thorsten Schwarz ist Chef von knapp 400 Insassen und 270 Mitarbeitern. Ab 11 Uhr gibt's Mittagessen für die Angestellten und Beamten.
9: Moin, Hansen.
2: Das Essen für die Angestellten kostet 3,50 Euro. In der Küche kochen Gefangene.
7: Oh, vielen Dank. Dankeschön. Sieht sehr gut aus. Danke.
2: Im Strafvollzug geht es nicht nur um die Resozialisierung, sondern auch um die Taten.
10: Bei der Aufarbeitung der Taten spielen natürlich auch die Opfer eine Rolle. Wir haben im Rahmen der Delinquenzbearbeitung, da geht es ein bisschen darum, die Tat aufzuarbeiten, wie ist es dazu gekommen. Da gehört auch dazu, dass man sich damit auseinandersetzt, was ist mit dem Opfer passiert, wie hat es das Leben des Opfers verändert, und das können sehr, sehr schmerzhafte und entscheidende Veränderungen sein. Und was kann ich vielleicht jetzt noch tun, um das Leid zu mindern? Also rückgängig kann man es nicht mehr machen, aber man kann, manche überlegen sich einen Brief zu schreiben oder wenn es zum Beispiel aus der Familienkreis ist, kann man irgendwann wieder ein Verhältnis aufbauen. Da sind wir aber sehr behutsam, denn wir wollen auf gar keinen Fall zu flashbackartigen Situationen bei dem Opfer kommen.
2: Dreh- und Angelpunkt von Santa Fu ist die Zentrale, eingebaut in der Mitte der vier Flügel. Hier laufen Informationen zusammen und Durchsagen werden verbreitet. Während der Schicht ist jeder mal kurz hier, auch der Direktor.
7: Das ist auch nicht schlecht. Also ich mache das. Ne? Also ich finde das ganz wichtig. Ist für mich wichtig, weil ich bin ja noch dienstjung, was so den Strafvollzug angeht. Und da lerne ich natürlich von den beiden Kolleginnen und Kollegen. Und das ist wirklich ein netter Raum hier. Wir haben das auch modernisiert.
11: Früher hatten wir die ganzen Zwischendecken offen, dass nur rechts und links ein Gang war. Also früher war das hier schon sehr dreckig laut, weil früher hatten die Insassen hier wirklich viel Aufschluss, konnten sich in der ganzen Anstalt bewegen. Da war natürlich auch viel, viel Krach. Früher wurde hier ja auch noch geraucht drinne, und dann flogen halt von oben die ganzen Zigarettenkippen nach unten. Und darum musste man wirklich immer am Rande hier gehen, damit man nicht oben alles halt auf den Kopf kriegt. Ne? Die haben auch mit Wasser runter. Also es hieß immer, wenn man irgendwo geht, gerade unten hier in der Einserebene, dass man am Rand gehen muss, um nichts abzubekommen.
2: Ines Kolbo ist seit 36 Jahren Strafvollzugsbeamtin. Wenn sie Frühschicht hat, steht sie nachts um 3 auf.
11: Ich habe es nie bereut. Wir haben einen guten Zusammenhalt, hier ist viel Spaß, wir lachen sehr viel. Und das muss auch sein, wenn das nicht mehr ist, ich glaube, dann zerbricht man hier auch ein bisschen. Weil die Schicksale hier sind alle schlimm genug. Ne?
2: Mit ihrem Kollegen Mario Wewica arbeitet Ines schon seit über 12 Jahren zusammen.
12: Also wir beide verstehen uns super. Natürlich gibt es auch mal Zoff oder so, das ist auch. Und dann setzt sich Frau Kolbe auch ganz schön durch. Ne? Dann ist mal eine Stunde kein Ton, nur ein Bild. Aber wir finden uns immer wieder zusammen. Ja. Und also meine Frau sagt auch immer, das ist meine zweite Liebe hier.

0: Johanna Kunert ist auf dem Weg zur Bücherei. Zwei Insassen entwickeln gerade ein neues System für die Ausleihe.
1: Hallo, moin, moin.
2: Moin.
1: Wie läuft's?
2: Wir sind dabei. Also, wir haben hier noch eine Menge zu tun, denke ich. Aber im Großen und Ganzen, denke ich, nimmt es wirklich Form an.
1: Okay.
2: Es nimmt Form an. Es macht Spaß, bringt mir auch Freude. Das ist mal so eine Art Projekt, sag ich mal, so seit längerem wieder, wo man sich auch ein bisschen selbst verwirklichen kann.
0: Sven Müller hat vor seiner Verurteilung als Speditionskaufmann gearbeitet.
2: Wörterbücher sind ganz hoch im Rennen. Also in allen möglichen Sprachen. Dann der Herr Fitzek. Da wird oft ausgeliehen. Nesbo. Wer ist da? Ja, heißt Nesbo, ne?
1: Schwedischer.
2: Ja, genau,
1: oder
2: genau.
1: Skandinavischer.
2: Das läuft ganz gut.
0: Die Bücher kommen ausschließlich aus öffentlichen Bücherhallen. Die 8 Quadratmeter kleinen Zellen werden nach dem Zufallsprinzip kontrolliert. Vorher checkt Marco Kleinhans noch die Nebenräume. Täglich.
3: Weil auch die Dusche manchmal versteckt ist für unerlaubte Gegenstände, die wir haben, oder auch für Drogen. Da sind die Insassen sehr kreativ. Kommen Sie bitte einmal nach vorne, kommen Sie zur Wand, drehen Sie sich einmal wieder um, nehmen die Hände nach oben. Dann sonnen wir Sie jetzt kurz ab, einer von links, einer von rechts.
0: Manche Gefangene sind schon im Rentenalter oder wollen nicht arbeiten. Dann sitzt der Insasse den ganzen Tag in der Zelle. Für die Kontrolle muss er nun raus.
3: Jawohl. So, verbringen Sie jetzt eine Dusche, da warten Sie lange, bis wir den Haftraum kontrolliert haben.
2: Ja.
0: Trotz aller Sicherheitsvorkehrungen und Kontrollen wird auch immer wieder Reingeschmuggeltes gefunden, auch Drogen.
3: Also pauschal kann man sagen, jeder Gegenstand, der sich hier im Haftraum befindet, wird einmal gründlich untersucht. Weil, wie gesagt, die Kleinstteile manchmal unscheinbar sind und wir die, wenn wir es nicht gründlich machen, dann übersehen.
0: Kleidung, Handtücher oder Kosmetik, alles ist genau abgezählt.
3: Nehmen wir mal ein Siegel.
4: Mit der 738, genau, das passt.
3: Das passt.
0: Im Umgang mit den Gefangenen suchen die Beamten eine Mischung aus Nähe und Distanz.
3: Das kommt aber auch durch den Insassen an. Wenn der Insass natürlich ein Probleminsasse ist, dann ist man eher autoritär. Es ist ein Insasse, der einfach so im Verzug mitläuft, der alle Kategorien erfüllt, der sauber ist, keine Drogen, keine Vergehen hier innerhalb des Anstalts. Mit dem geht man anders um als mit jemandem, der so, man könnte sagen, in Anführungsstrichen ein Stinkstiefel ist. Da ist man anders drauf. So, wir sind fertig. Sie dürfen jetzt zurück in den Haftraum gehen. Alles in Ordnung, keine Auffälligkeiten. Wir versuchen, ein bisschen Ordnung zu halten. Ganz ist sie nicht ihre Ordnung mehr geworden, aber das kennen Sie ja von den anderen Kontrollen schon. Ein bisschen Zeit zum Aufräumen haben wir ja noch, oder Sie. So, dann vielen Tag, an den Tag noch. Danke für die Mitarbeit. Bis demnächst.
5: Die Yoga-Gruppe nach Dora 1.
0: Etwa 66% der Straftäter in Deutschland schaffen die Resozialisierung und werden innerhalb von 3 Jahren nach der Entlassung nicht wieder straffällig. Thorsten Schwarz kennt beide Seiten, als Richter und jetzt als Anstaltsleiter. Sein größtes Problem in Santa Fu ist allerdings, Personal für den Strafvollzug zu finden.

0: Sie sind wütend wie lange nicht mehr. Seit einer Woche drängen tausende Menschen auf die Straße, werfen der Regierung unter Ministerpräsident Rama vor, ihr Land an Großinvestoren zu verscherbeln. Arilda Leshi ist eine der Organisatorinnen. Sie ist jeden Tag hier. Ich war nur eine halbe Stunde auf den Protesten und als ich mich umdrehte, waren Tausende hinter mir. Jeder Tag ist eine Überraschung. Man sieht, dass es eine Volksrevolution ist und auch heute wird es massiv werden. Alles begann mit ihnen, den Flamingos. Ihr Lebensraum, die geschützte Viosa Narta Lagune im Südwesten des Landes, ist in Gefahr. Denn die Trump-Familie mit Schwiegersohn Kushner will hier bauen. Einen Yachthafen und Luxusunterkünfte nahe der geschützten Lagune und auf der Insel gegenüber. Es ist eine unglaublich schöne 1400 Hektar große Privatinsel mitten im Mittelmeer. Wir schwammen zur Insel, wanderten barfuß bis nach oben und waren einfach überwältigt und sind es immer noch. Vor wenigen Tagen dann die ersten Bagger im Naturparadies. Bürger versammeln sich am Zaun. Es kommt zu Zusammenstößen mit Polizei und Sicherheitsdienst. Seitdem richtet sich ihre Wut auch gegen Ministerpräsident Rama. Doch der will an dem 4,5 Milliarden Euro Projekt festhalten. Albaniens Wirtschaft brauche Investoren. Es gibt keine Chance, dass dieses Investment gestoppt wird, solange ich da bin. Für Naturschützer und Albanien-Kenner Uli Eichelmann hat die Verbauung in Albanien längst alarmierendes Ausmaß erreicht.
1: Also in Albanien explodiert gerade was, was schon lange unter Druck war. Was in den letzten 5-6 Jahren da passiert ist, habe ich noch nie gesehen, sowas. Eine Zerstörungswut in einem Ausmaß, das ist verrückt. Und jetzt scheint aber so zu sein, dass die Leute sagen, jetzt reicht's.
0: Arilda und die Demonstrierenden werfen der Regierung vor, Kushner in einem intransparenten Verfahren Privilegien eingeräumt zu haben. Inzwischen ermittelt sogar die Sonderstaatsanwaltschaft für Korruption. Ministerpräsident Rama müsse gehen. Es ist eine Revolte gegen die 13-jährige Herrschaft dieser Regierung. Diese Regierung ist kriminell und oligarchisch. Dann, an einer Polizeiabsperrung, zielen Einsatzkräfte mit Wasserwerfern auf Arilda und die Demonstrierenden. Doch davon lassen sie sich nicht abschrecken. Ihre Revolution soll weitergehen, bis das Luxusprojekt gestoppt wird. Das Vertrauen in die Regierung haben die Menschen hier verloren. Sie sind erst zufrieden, wenn sie zurücktritt.
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0: 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Heute im Studio Karl-Georg Salzwedel.
1: Herzlich willkommen zur Spätausgabe der Tagesschau. Sabotage und Spionage aus dem Ausland sowie Extremismus im Inneren. Deutschland steht zunehmend im Fadenkreuz unterschiedlicher Bedrohungen. Zu diesem Ergebnis kommt der neueste Verfassungsschutzbericht, den Bundesinnenminister Dobrindt vorgestellt hat. Dabei geht vom Rechtsextremismus die größte Gefahr aus.
2: Extremisten, sie werden immer mehr, immer jünger und immer gewaltbereiter, so die Einschätzung des Verfassungsschutzes, etwa im Bereich Rechtsextremismus.
3: Bedrohlich ist, dass sich diese Szene ständig verjüngt, stärker vernetzt und aktionsorientierter ist.
2: Viele der Rechtsextremisten rechnet der Verfassungsschutz der AfD zu, die auch wegen des laufenden Gerichtsverfahrens weiter nur als Verdachtsfall geführt wird. Der Innenminister sagt dennoch:
3: Meine persönliche Einschätzung ist, dass wir es bei der AfD mit einer extremistischen Partei zu tun haben.
2: Die Zahl Linksextremisten

0: rassistischer Gewalttaten sei erheblich gestiegen. Der Verfassungsschutz verweist dabei insbesondere auf Brandanschläge auf die Strominfrastruktur in Berlin. Täter konnten bislang nicht ermittelt werden.
1: Wir haben es hier mit hochkonspirativen Strukturen zu tun und Strukturen, die sich immer wieder auch in der jeweiligen Aktion neu zusammensetzen.
0: Innenminister Dobrindt kündigte erneut an, dass er den Verfassungsschutz zu einem echten Geheimdienst ausbauen will. Doch die Reform lässt noch auf sich warten.
2: Lange Schlangen an vielen Zapfsäulen. Noch bis Mitternacht waren die Steuern auf Benzin und Diesel um 16,7 Cent pro Liter gesenkt. Mit diesem sogenannten Tankrabatt wollte die Bundesregierung die Entwicklung der Spritpreise kurzzeitig abfedern. Sie waren infolge des Iran-Kriegs stark angestiegen. Weiterhin gilt, dass Tankstellen ihre Preise nur einmal täglich um 12 Uhr erhöhen dürfen. Die ersten Preissprünge gab es bereits.
3: Am Vormittag ein letztes Mal anstehen für verbilligten Sprit, bevor der Tankrabatt ausläuft. Die Stimmung an der Zapfsäule durchwachsen.
4: Schlecht für uns, aber wir können leider nichts dran ändern.
5: Der Staat kann nicht für alles gerade stehen.
6: Die Leute, wo arbeiten und alles, wir werden nur noch abgezockt.
3: Ja, es wird teurer an der Tankstelle von Thomas Zenz schon heute. Punkt 12 setzt er die Preise deutlich hinauf, obwohl aktuell noch günstiger, rabattierter Kraftstoff in seinen Tanks ist. Warum also?
7: Weil ich die Preise ab 12 Uhr nicht mehr erhöhen darf und somit ab 0 Uhr heute Nacht unter meinem Einkaufspreis verkaufen würde. Ich gebe die Preise einfach weiter und versuche mein Geschäft so gut wie möglich weiterzumachen.
3: Die Kraftstoffpreise waren mit dem Ausbruch des Iran-Krieges enorm gestiegen. Ab Mai drosselte der Tankrabatt die Preise vorübergehend um bis zu 17 Cent pro Liter und damit beinahe auf Vorkriegsniveau. Ein kurzzeitiger Erfolg also, der allerdings den Verbrauch von fossilen Kraftstoffen weiterhin attraktiv machte.
8: Wenn man dann noch überlegt, was das Ganze gekostet hat und die finanziellen Engpässe im Bundeshaushalt sieht, dann würde man sagen, da ist relativ viel Geld mit der Gießkanne verteilt worden, ohne die richtigen Wirkungen zu haben.
3: An der Tankstelle von Thomas Zenz sind die Preise am Nachmittag wieder etwas gesunken. Ob sie dies auch in den kommenden Tagen tun werden, nach dem Ende des Tankrabatts, hängt nicht zuletzt von der weiteren Entwicklung der Iran-Gespräche ab.
2: Nicht nur an der Zapfsäule, auch bei anderen Produkten und Dienstleistungen sind die Preise im Juni weniger stark angestiegen als noch im Mai. Laut Statistischem Bundesamt sank die Inflationsrate auf 2,3%. Im Vormonat lag sie noch bei 2,6%. Ursächlich waren die Entspannung auf dem Ölmarkt und der nun ausgelaufene Tankrabatt. Günstiger könnten die Preise bald im Zugverkehr werden, denn die Bahn muss im Fernverkehr mehr Konkurrenz zulassen. Das hat die Bundesnetzagentur entschieden. Bisher sind viele Trassen ausschließlich an die Bahntochter DB Fernverkehr vergeben. Künftig muss ein Viertel der Fahrten auf wichtigen Strecken an andere Unternehmen gehen. Profitieren könnten private Konkurrenten wie Flixtrain oder Italo. Der italienische Anbieter will in den deutschen Markt einsteigen und hatte bei der Netzagentur Beschwerde eingelegt. Nach den tödlichen Schüssen in einer Jugendhilfeeinrichtung in Stade hat das zuständige Amtsgericht am Abend Haftbefehl gegen den mutmaßlichen Täter erlassen. Die Staatsanwaltschaft wirft ihm Mord vor. Der Mann, in Deutschland geboren, mit türkischer Staatsangehörigkeit, soll gestern 6 Menschen erschossen haben. Die Opfer waren Beschäftigte der Einrichtung und des Jugendamtes Hannover. Hintergrund der Tat war möglicherweise ein Sorgerechtsstreit. Die Erdbeben in Venezuela haben laut einer vorläufigen Auswertung der US-Raumfahrtbehörde NASA vermutlich rund 58.000 Gebäude zerstört oder beschädigt. Unter den Trümmern suchen die Menschen weiterhin nach Zehntausenden Vermissten. Dabei werden sie von immer mehr internationalen Helfern unterstützt. Neben den vielen Nachbeben werden die Rettungsarbeiten aber auch durch die seit Tagen anhaltende Hitze zunehmend aussichtsloser. Die Gesamtzahl der Toten stieg inzwischen auf mehr als 1.900.
9: Noch einmal schicken holländische Retter Spürhunde los und Angehörige halten den Atem an. Hört oder riecht der Hund etwas zwischen den aufeinandergefallenen Geschossen im Katastrophengebiet La Guaira? Die erhobenen Fäuste der Helfer, das Signal für absolute Stille.
10: Wir mussten gerade ungefähr eine Stunde total still sein und durften uns kaum bewegen. Denn es ist jetzt hier vielleicht die letzte Chance, noch Überlebende zu finden. Helfer halten es inzwischen für zunehmend unwahrscheinlich, dass Menschen in den Trümmern und bei der Hitze überlebt haben können.
9: Als die Profis ohne Erfolg abziehen, kommen Angehörige, um wenigstens die Leichen zu bergen. Ich sehe meine Verwandten da drin. Die vier haben sich umarmt und sind gestorben.

0: haben. Auch die ehrenamtlichen Retter des deutschen THW durchkämmen ihnen zugewiesene Gebiete. Doch ihre Rettungshunde konnten gestern keine Lebenden mehr aufspüren. Aber noch gibt es die Fälle. In der Nacht retten Jordanier ein Kleinkind. Auch ein 12-Jähriger überlebt. Manche konnten aus gebrochenen Wasserleitungen trinken. Doch etwa 50.000 Menschen gelten noch als vermisst und Zehntausende sind obdachlos. Landsleute spenden Essen und Kleidung. In Venezuela dürfte der Wiederaufbau Jahre dauern und das Trauma lange bleiben.
1: Zum Fußball. Nach dem 16-Viertelfinale ist Deutschland raus bei der WM und die Suche nach den Gründen läuft. Im Fokus Bundestrainer Nagelsmann. Er hatte nach dem Spiel erklärt, weitermachen zu wollen. DFB-Präsident Neuendorf kündigte für die kommenden Tage eine gründliche Analyse an. Klarheit dagegen bei Manuel Neuer. Er erklärte seinen Rücktritt aus der Nationalmannschaft. Weiter geht das Turnier für die Norweger. Zum ersten Mal seit 28 Jahren sind sie im WM-Achtelfinale. Gegen die Elfenbeinküste stand es am Ende 2:1 dank eines späten Treffers von Haaland.
2: Norwegens Superstar Haaland jubelt über den Einzug ins Achtelfinale. Den Grundstein legt der Leipziger Nüßer mit dem 1:0 kurz vor der Pause. Sein erstes WM-Tor. Ein absoluter Augenschmeichler. Nach dem Seitenwechsel drückt die Elfenbeinküste aufs Gas. Der eingewechselte Diallo mit dem Ausgleich in der 74. Minute. Der Ivora viel zu wuselig für hüftsteife Norweger. Die Skandinavier haben aber zum Glück ihre Tormaschine. Berg bedient Haaland. Sein 5. Tor bei dieser WM. Norwegen gewinnt mit 2:1 und trifft im Achtelfinale auf Brasilien.
1: Im ersten Stock des Bundeskanzleramts werden die ehemaligen Bundeskanzler traditionell mit einem Gemälde verewigt. In dieser Reihe findet sich bald auch das Bild der ersten deutschen Bundeskanzlerin. Heute präsentierte der deutsch-französische Maler Jérémy Queyras sein Porträt von Angela Merkel gemeinsam mit der Altkanzlerin. Noch bis Oktober wird das Bild im Berliner Bode-Museum für die Öffentlichkeit zu sehen sein. Wer vergangene Nacht noch lange wach blieb, konnte ebenfalls etwas Besonderes sehen, den sogenannten Erdbeermond. Zu dieser Jahreszeit zieht der Vollmond bei uns tief entlang des Horizonts. Diese Position gibt ihm eine besondere, leicht rötliche Farbe. Der Name geht auf ein indigenes Volk Nordamerikas zurück, das zu dieser Zeit, ähnlich wie wir, seine Erdbeeren erntete. Ob der Mond auch in dieser Nacht zu sehen ist und wie das Wetter zum Juli-Start wird, dazu jetzt unsere Vorhersage.
3: Heute Nacht sind einige Schauer und Gewitter unterwegs. Vor allem vom Süden bis in die Mitte drohen lokale Unwetter durch große Regenmengen. Am Tag noch im Osten und Südosten. Sonst gibt es mal Sonne, mal Wolken und nur einzelne Schauer. Im Westen am häufigsten Sonnenschein. Die Höchstwerte reichen von 18 Grad im Erzgebirge bis 29 Grad am Oberrhein. Morgen Nacht Tiefstwerte von 17 Grad an der nordfriesischen Küste bis 10 Grad in Oberfranken.
1: Die Tagesschau meldet sich wieder gegen 2 Uhr. Ich wünsche Ihnen eine angenehme Nacht.

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1: Grenzenloser Jubel im Berliner Olympiastadion. Deutschland steht nach einem dramatischen Spiel gegen Argentinien im Halbfinale der Fußball-WM. Desaster dagegen für Radprofi Jan Ullrich. Wegen Dopingvorwürfen wird die Tour de France morgen ohne ihn starten. Guten Abend, meine Damen und Herren. Doch zunächst zum Fußball und damit zum Sieg der Nationalmannschaft gegen Argentinien. Deutschland kann weiter sein WM-Fest feiern und vom Titel träumen. Den Einzug in die Runde der letzten vier musste sich das Team von Trainer Klinsmann jedoch hart erkämpfen. Das 1:1 Unentschieden nach 90 Minuten hatte auch noch nach der Verlängerung Bestand. Die Entscheidung fiel erst im Elfmeterschießen, als zwei argentinische Schützen am deutschen Torhüter Lehmann scheiterten.
2: Der Jubel kannte keine Grenzen. Ein kleines Fußballwunder wurde wahr. Deutschland im Halbfinale nach einem dramatischen Spiel gegen Argentinien. Die Partie begann äußerst hektisch. Riquelme am Rande einer Tätlichkeit nach einer Minute. Wenig Torszenen in der Folge. Die einzige hochkarätige hatte Ballack. Mehr Höhepunkte gab es nicht in der ersten Halbzeit.

0: der zuvor den verletzten Abundanzieri ersetzt hatte. Verlängerung. Beschwörende Worte des Bundestrainers, Deutschland auf Augenhöhe mit Argentinien. Ballack von Krämpfen geschüttelt, er musste sich durchbeißen. Deutschland hatte schon dreimal ausgewechselt. Keine Tore, Elfmeterschießen. Große Gefühle in Berlin. Die Entscheidung zugunsten Deutschlands dann, weil Lehmann zwei Strafstöße parierte und so zum Held des Abends wurde.
1: In ganz Deutschland haben die Fans in den letzten Stunden mit der deutschen Elf gelitten und gefiebert. Hunderttausende allein wieder auf der Fanmeile in Berlin. Zur Stimmung dort jetzt direkt Justus Kliss.
2: Wieder waren mehrere hunderttausend Fans auf die Fanmeile gekommen, hier zwischen Brandenburger Tor und Siegessäule. Und sie erlebten ein wahrlich spannendes Spiel. Der Jubel, der dann ausbrach, als klar war, dass Deutschland das Halbfinale erreicht hat, den wollen wir Ihnen jetzt mal kurz einspielen. So sah es hier vor wenigen Minuten aus. Ein Fahnenmeer in Schwarz-Rot-Gold. Und die Begeisterung hatte am Anfang schon angefangen. Viele Fans bejubelten schon, die Aufstellungen waren verkleidet wie im Karneval. Doch in der ersten Halbzeit ging die Stimmung so ein wenig zurück. Die Fans waren mit ihren Gefühlen im Spiel und es war ziemlich schwierig, zwischen diesen Gefühlen hin und her zu springen. Richtiger Schock beim 1:0 der Argentinier, beim 1:1 dann wieder Riesenjubel. In Berlin steigt heute Abend auf jeden Fall eine Riesenparty. Die Fans strömen inzwischen in die Stadt und legen sicherlich wieder Teile des Verkehrs lahm und damit zurück nach Hamburg.
1: Das zweite Viertelfinalspiel Italien gegen Ukraine können Sie ebenfalls hier im Ersten sehen. Beide Teams treffen am Abend um 21 Uhr in Hamburg aufeinander. Jan Ullrich ist von der Tour de France ausgeschlossen worden, zusammen mit einer Reihe anderer Favoriten. Einen Tag vor dem Start des größten Radrennens der Welt wurden die Fahrer suspendiert, deren Namen im Zusammenhang mit dem Dopingskandal in Spanien genannt werden. In Madrid laufen seit Wochen Ermittlungen wegen des Verdachts auf unerlaubtes Blutdoping. Ullrich bestreitet eine Verwicklung.
3: Es fiel ihm sichtlich schwer. Am frühen Abend gab Jan Ullrich eine kurze Erklärung zu seiner Suspendierung vom Team Mobile Team ab.
4: Das Einzige, was ich sagen kann, dass ich geschockt bin, dass ich nach wie vor nichts mit diesen Sachen zu tun habe, dass ich Opfer jetzt bin, einfach, dass ich dieses Jahr mich vorbereitet habe wie noch nie, eine Bombenform habe, jetzt es nicht fassen kann und heulen könnte, dass ich nach Hause fahre. Und momentan bin ich natürlich ziemlich am Boden.
3: Ullrich Basu Beloki. Insgesamt 58 Fahrer werden des Blutdopings beschuldigt. Die spanische Tageszeitung El País hatte sie schon in ihrer heutigen Morgenausgabe als Dopingsünder betitelt. Der Skandal um den spanischen Arzt Fuentes erschüttert die Sportwelt. In seinem Labor fanden sich Eigenblutpräparate. Der Guardia Civil und den spanischen Ermittlern gelang es schließlich, den Blutkonserven die entsprechenden Namen zuzuordnen. Bis zuletzt hat auch der Tour-Mitfavorit Ivan Basso aus Italien immer wieder seine Unschuld beteuert. Das Team Mobile Team wird nun ohne Jan Ullrich an der Tour de France teilnehmen. Die Hoffnung, dass der Radsport den Kampf gegen das Doping gewinnen kann, bleibt.
5: Es ist in jedem Fall ein trauriger Tag. Und es muss uns darin bestärken, den Kampf gegen Leistungsmissbrauch, gegen Doping mit aller Entschiedenheit fortzusetzen.
3: Okay. Einige der ganz großen Namen des Radsports fahren nach Hause. Die sportliche Zukunft Jan Ullrichs ist ungeklärt.
1: Der Bundestag hat die Föderalismusreform verabschiedet. Mehr als zwei Drittel der Abgeordneten stimmten der größten Verfassungsänderung in der Geschichte der Bundesrepublik zu. Die Reform regelt neu, wofür Bund und Länder jeweils zuständig sind. Die Kernpunkte. Künftig brauchen weniger Gesetze die Zustimmung des Bundesrats. Die Länder erhalten mehr Kompetenzen, etwa im Strafvollzug. Auch in der Bildungspolitik werden die Länderrechte gestärkt. In der Umweltpolitik kann der Bund ein Umweltgesetzbuch schaffen. Die Länder können aber in Teilbereichen davon abweichen.
6: Gehakt hat es für die Große Koalition bei der Abstimmung über die Föderalismusreform nur technisch an der Wahlurne. 15 Sozialdemokraten und ein Christdemokrat stimmten dagegen. Es gab aber 428 Stimmen dafür, die notwendige Zweidrittelmehrheit. Noch zu Wochenanfang war sie durch viele sozialdemokratische Kritiker gefährdet, nach über drei Jahren langwierigster Verhandlungen.
7: Bund und Länder haben es sich in diesen Diskussionen nicht leicht gemacht. Selten wurde so miteinander gerungen und ich finde das auch mehr als verständlich, denn es geht um eine grundlegende Überarbeitung unserer Verfassung.
6: Der Bund

0: So betonte die SPD, kann weiter grundsätzlich in der Hochschulpolitik mitwirken, die sonst den Ländern vorbehalten ist. Durch Nachverhandeln mit der Union hat die SPD-Fraktionsspitze eigene Kritiker umgestimmt.
1: Dem Bund muss es möglich sein und möglich bleiben, die Länder in ihrer Hochschulpolitik finanziell zu unterstützen. Und zwar nicht nur beim Hochschulbau, sondern auch in Forschung und Lehre.
0: Die Linke protestierte draußen gegen die Reform. Linke, Grüne und FDP stimmten geschlossen dagegen. Eine Kritik?
2: Man kann Bund- und Länderbeziehungen nicht wirklich neu regeln, wenn man das entscheidende Thema auf die lange Bank schiebt, nämlich die Finanzbeziehungen zwischen Bund, Ländern und Ländern untereinander.
0: Doch die Zustimmung des Bundesrats am kommenden Freitag gilt als sicher.
3: CDU, CSU und SPD planen bei der Gesundheitsreform einen Fonds, der zum Teil über Steuern finanziert werden soll. Das geht aus einem Eckpunktepapier hervor, das dem ARD-Hauptstadtstudio vorliegt. Es listet auch die Meinungsunterschiede auf. Einigung im Detail wollen die Koalitionspartner bei einem Treffen am Wochenende erreichen.
4: 56 Seiten umfassen die Eckpunkte zur Gesundheitsreform 2006. Für die Koalitionsrunde am Sonntagabend steckt noch viel Arbeit in dem Papier, denn in den entscheidenden Punkten sind nur die unterschiedlichen Positionen festgehalten. Zum Beispiel bei der privaten Krankenversicherung. Die SPD will sie in den Fonds mit einbeziehen, die Union nicht.
5: Ich denke, bei etwas gutem Willen ist auch eine Einigungsmöglichkeit da. Dazu müssen sich beide Seiten bewegen. Ich glaube nicht, dass wir ein Erkenntnisdefizit, sondern eher ein Handlungsdefizit haben. Und je weiter man das jetzt verschiebt, umso mehr vergrößert man die Probleme für die kommenden Jahre.
4: Trotzdem gibt es noch Streitpunkte. Beispiel Beitragsbemessungsgrenze. Die SPD will sie erhöhen und 2,2 Milliarden Euro mehr in die Kassen bringen. Die Union ist dagegen. Beispiel Zuzahlung. CDU, CSU fordern auch von chronisch Kranken bis zu 2% ihres Bruttoeinkommens. Die SPD zieht das nur für einige Patienten in Betracht. Beispiel Steuerfinanzierung. Klar ist, dass Steuern in den Fonds fließen, strittig woher. Die SPD wünscht sich eine direkte Steuer, die Union will im System sparen. Trotzdem Zuversicht für die gesamte Reform.
6: Wir werden so viel Wettbewerb in dieses System bringen, damit endlich mal Wirtschaftlichkeitsreserven erschlossen werden können. Und das ist eine zukunftsweisende Lösung.
4: Optimismus also bei den Gesundheitspolitikern. Schon bald nach der Sommerpause soll aus den Eckpunkten ein Gesetz werden.
3: Die niederländische Regierung unter Ministerpräsident Balkenende ist zurückgetreten. Der Christdemokrat übergab Königin Beatrix heute in Den Haag das Gesuch. Das Mitte-Rechts-Bündnis war gestern im Streit über die Politik von Einwanderungsministerin Verdonk zerbrochen. Der kleinste Partner, die linksliberale D66, hatte die Koalition aufgekündigt. Die Königin entscheidet nun über vorgezogene Neuwahlen.
7: Das israelische Militär hat seine Angriffe auf Ziele im Gazastreifen fortgesetzt. Das palästinensische Innenministerium in Gazastadt wurde durch Raketen stark zerstört, ebenso wie Büros der radikal-islamischen Hamas und der gemäßigten Fatah-Bewegung. Israel unterstrich, die Angriffe würden eingestellt, sobald der am Sonntag entführte israelische Soldat freigelassen werde. Der palästinensische Ministerpräsident Hania erklärte, Israel müsse seine Angriffe sofort stoppen, um eine diplomatische Lösung der Krise zu ermöglichen. Im Parlament von Kuwait gibt es auch künftig keine Frauen. Obwohl sie gestern erstmals selbst wählen und auch kandidieren durften, errang keine der insgesamt 28 Bewerberinnen einen der 50 Abgeordnetensitze. Nur rund jede dritte wahlberechtigte Frau gab ihre Stimme ab.
3: Die Sperre der Gotthard-Autobahn in der Schweiz ist rechtzeitig zu den Sommerferien wieder aufgehoben. Heute früh gab die Polizei die wichtige Nord-Süd-Verbindung über die Alpen für den Verkehr frei, einen Monat nach dem verheerenden Felssturz. Ende Mai war ein deutsches Ehepaar in seinem Auto erschlagen worden. Nach umfangreichen Sprengungen sehen die Behörden die Gefahr eines neuen Steinschlags nun gebannt. Der Schriftsteller und Karikaturist Robert Gernhardt ist tot. Er starb heute nach langer Krankheit in Frankfurt am Main. Der in Estland geborene Künstler ist einer der bekanntesten Lyriker Deutschlands. Einen Namen machte er sich in den 60er Jahren auch als Mitbegründer der sogenannten Neuen Frankfurter Schule und des Satiremagazins Titanic. Gernhardt wurde 68 Jahre alt.
8: Hier fühlte sich Robert Gernhardt am wohlsten, auch in den letzten schweren Wochen. Am Schreibtisch seines Frankfurter Ateliers zwischen all den Künsten, die ihn bewegten. Neben Lyrik und Literatur war es sein Leben lang auch das Malen und Zeichnen, das ihn antrieb, unablässig.
9: Produzieren war bei mir offensichtlich seit Schülerzeiten bereits angelegt als, als Lebensform. Ja? Auf alles reagieren, auf, also einen Mitteilungsdrang, der erstmal ungeregelt und

0: sich in die verschiedenen Künste ergoss. Die einzige Kunst, die von mir sicher war, war die Musik, weil ich da nicht so sehr viel auf der Pfanne habe.
1: Die Karriere des 1937 in Estland geborenen Gernhardt begann in der Bundesrepublik der 60er Jahre. Als Stammautor im Satiremagazin Pardon mischte er das strenge Nachkriegsdeutschland auf, zusammen mit seinen Kollegen der neuen Frankfurter Schule. Seitdem wurde Gernhardt berühmt als schonungsloser Beobachter seiner Mitmenschen.
0: Die Tochter zeigt viel Bein, sie hat es noch vor sich, die Mutter hüllt sich ein, sie hat es schon hinter sich, der Vater macht sich klein, er wäre gern für sich.
1: Bissig und dennoch unverkrampft, so werden Gernhardt und sein Werk in Erinnerung bleiben.
2: Und nun die Wettervorhersage für morgen Samstag, den 1. Juli.
3: Ein kräftiges Hoch über Skandinavien bestimmt in den nächsten Tagen mit trockener und warmer Luft das Wetter. Das Tief in höheren Schichten der Atmosphäre, dessen Zentrum morgen über der Slowakei liegt, beeinflusst noch das Wetter im Südosten Deutschlands. Heute Nacht halten sich noch zwischen Ostsee und Ostbayern einige Wolken, stellenweise regnet es, sonst ist es klar. Morgen viel Sonne, vor allem über den Bergen bilden sich im Laufe des Tages ein paar Schönwetterwolken. Größere Quellwolken können im Erzgebirge, im Bayerischen Wald sowie im östlichen Alpenvorland kurze Schauer bringen. Der Wind wird schwach bis mäßig, an den Küsten auch frisch. In der Nacht gehen die Temperaturen zurück auf 16 bis 10 Grad, morgen 24 bis 30 Grad, nur an der Ostsee ist es mit 20 Grad etwas kühler. Die Aussichten. Am Sonntag viel Sonne, ganz im Osten und Südosten ab und an Wolken. Am Montag ebenfalls viel Sonne, an den Alpen gegen Abend einzelne Schauer oder Gewitter. Am Dienstag später im Westen, Südwesten und Richtung Alpen örtlich Schauer und Gewitter.
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6: Seitdem ich in Berlin wohne, das ist seit 2000, war ich grundsätzlich schwarz.
7: Im Grunde sind es Schmarotzer. Sie sagen, sie nehmen die Leistung, die andere erbringen, in Kauf und möchten dafür keinen Beitrag leisten.
8: Hab einen Spitznamen, Karate.
9: Leonard Isen hier vom Freiheitsfonds. Wir würden gerne 4 Gefangene freikaufen.
10: Kann nur sagen, Halleluja. Einsatz.
11: Justizvollzugsanstalt Berlin-Plötzensee. Weil er seine Geldstrafe für einige Fahrten ohne Ticket nicht bezahlt hat, sitzt hier Wolfgang.
12: Guten Tag.
13: Komm zurück.
12: Hallo.
11: Auf seinen Wunsch haben wir seinen Namen geändert.
12: Hallo.
6: Ich bin Schwarzfahrer. Ich sitze hier für 1050 Euro. Die Strafe wurde von 70 Tage auf 35 Tage halbiert. Ich bin jetzt seit 4 Tagen hier und werde noch 31 Tage hier verbringen. Kühlschrank, wenn es nicht zu warm draußen ist, dann liegt meine verderbliche Ware draußen. Da sollten Sie eine Salami und einen Käse sehen. Hier ist mein Reich sozusagen. Hier verbringe ich meinen Tag, hier esse ich, hier schlafe ich.
12: Ja, ruhig. Ja.
6: Da kommt das Essen wieder raus. Hier mein Waschbecken. Und hier ist mein Spind sozusagen. Hier oben sind Privatklamotten, da unten sind Knastklamotten. Das Einzige, woran man die Uhrzeit erkennt, ist, wenn die Tür aufgeht. Das ist immer morgens. Um 6.30 Uhr oder so. Dann wird als nächstes Mal zum Mittag die Türe aufgemacht. Das heißt, man weiß ungefähr, jetzt ist 6 Uhr, jetzt ist 12 Uhr. Und dann wird zum Abend nochmal aufgemacht, hier Lebenskontrolle sozusagen. Und dann weiß man, jetzt ist Zeit für Bett.
11: Amin Tanjawi ist hier auf der Station A Sozialarbeiter.
14: Und was sitzen jetzt hier für Menschen ein?
15: Es sind Menschen wie Sie und ich, die einfach aufgrund von verschiedenen

0: Lebensumständen in eine Schieflage geraten sind, dass es dazu geführt hat, dass sie hierher kommen. Die Menschen sind nicht per se mit Freiheitsentzug verurteilt worden, sondern zu einer Geldstrafe. Die konnte nicht bezahlt werden oder wollte nicht bezahlt werden. Und dann als Ersatz dafür wird dann die Strafe hier verbüßt.
1: Entschuldigung, können Sie mir sagen,
0: geht's? Spätestens 10.35 Uhr.
2: Ja.
0: Wie war denn die Wochenende?
3: Schnell.
0: Echt?
3: Ja.
0: Ja, Gott sei Dank, toi, toi, toi. Ja. Ich komme später noch
3: gut,
0: mal, ja?
3: Gut.
0: Alles klar.
3: Gut.
0: Bis dann, ja?
3: Bis dann.
0: Es sind oftmals Menschen, denen es einfach am sozialen Gefüge fehlt, an nötigen Ressourcen. Nehmen wir als Beispiel jemand, der stark suchterkrankt ist und vielleicht obdachlos ist, der also überhaupt gar keine Meldeadresse hat, dann vielleicht auch nicht die Ressourcen hatte, um sich noch anzumelden.
4: Ich habe mit 7 angefangen.
2: Zu trinken?
4: Mhm. Mhm. Zuerst nur ein bisschen und dann wurde es dann immer mehr, immer mehr, immer mehr. Irgendwann war ich dann bei 20 Bier und 2 Flaschen rum am Tag. Und jetzt sind so ungefähr noch 10 Bier und eine Flasche Apfel oder so.
5: Für Wolfgang, gerade zwangsweise auf Entzug, ist es nicht das erste Mal, dass er wegen Fahren ohne Ticket einsitzt.
4: Ich bin seit über 35 Jahren Alkoholiker, ich bin seit über 20 Jahren Kiffer. Ich zweifle Tatsache daran, dass ich älter als 70 werde, wenn überhaupt. Das heißt, im Höchstfall, weil ich noch 25 Jahre mein Glück habe. Da sehe ich keinen Grund, mich noch zu ändern. Hat sich das Thema für mich eigentlich erledigt.
6: Ich muss Sie einmal unter Einschluss nehmen, ja? Ganz kurz. Klar, ich mache nur einmal kurz die Tür zu.
2: Okay.
6: Ja? Ich mach gleich wieder auf. Okay, alles klar. Hast du Einschluss?
0: Wir sitzen hier und dann tun wir alles daran, nach vorne hin die Sachen zu verändern. Als Sozialarbeiter bin ich sowieso automatisch immer auf Lösungen gepolt und auf die Zukunft gerichtet. Derzeit sitzen 101 Menschen hier aufgrund einer Ersatzfreiheitsstrafe. Im letzten Jahr hatten wir 1484 Menschen circa, die hier durch den Zugang gingen. Es gibt Menschen, die sind einen Monat hier, es gibt Menschen, die sind 2 Monate hier, es gibt Menschen, die sind auch nur 2 Wochen da. Ja, es ist auch immer gemessen daran, wie viele Ersatzfreiheitsstrafen gibt es, wie hoch ist die Strafe noch. Von denen gibt es auch einen ganz großen Teil, die direkt in den ersten Tagen noch entlassen werden. Im Rahmen einer Ratenzahlung, Arbeit statt Strafe oder auch der Auslösung, die ja möglich ist, 24/7.
5: Also das Freikaufen. Wir treffen Leonard Eason vom Freiheitsfonds, der Menschen, die wegen Schwarzfahren im Gefängnis sitzen, freikauft. Und genau das haben er und Rosemarie Bringmann auch heute vor.
7: Die sind auch echt richtig gut, finde ich, dort. Also das sind 4 Männer und die sitzen ganz unterschiedlich lang schon im Gefängnis. Deswegen, wir müssen da ungefähr so 1.600 Euro auf den Tisch legen, damit die heute freikommen.
8: Uiuiui.
5: Rosemarie Bringmann wurde früher selbst freigekauft, als sie wegen Fahren ohne Ticket im Gefängnis saß.
8: Ich habe mich praktisch verkrochen, habe gedacht, die Staatsanwaltschaft wird sich schon irgendwann melden. Und das ist dann tatsächlich so passiert. Aus heiterem Himmel bin ich in der S-Bahn von einem Polizeibeamten kontrolliert worden, auf Personalien. Und der hat mir dann eröffnet, dass ein Haftbefehl gegen mich vorliegt. Und dann bin ich in die JVA Lichtenberg transportiert worden.
7: Ich finde es richtig gut, dass wir das heute zusammen machen. Damals konntest du dich nicht dagegen wehren. Heute sorgen wir dafür, dass andere von dieser unverhältnismäßig harten Strafe nicht betroffen werden.
5: Der Freiheitsfonds hat, finanziert durch viele tausend Spenden, in den vergangenen 5 Jahren rund 1.700 SchwarzfahrerInnen in ganz Deutschland freigekauft. Sie alle hatten beim Freiheitsfonds einen Antrag gestellt, wie auch die Männer aus der JVA Plötzensee.
7: Rosemarie und ich, wir haben hier 1.600 Euro ungefähr in bar mitgebracht. Müssen wir bezahlen, um eben diese 4 Männer freizukaufen. Ich finde das ehrlich gesagt immer ziemlich absurd, denn ein Gefängnis ist ja ein Ort, ne, das ist hochgesichert, keiner darf rein und raus. Das hier auf den Tisch legen und die Leute kommen sofort raus, sozusagen, in diesen Fällen. Ne? Hier geht es um Geldstrafen, die Leute nicht bezahlen konnten, deswegen sitzen sie in Haft. Und wir lösen die Menschen jetzt aus. Hoffentlich kommt jemand.
9: Ja, bitte.
7: Ja, hallo, Leonard Eason hier vom

0: Freiheitsfonds. Wir würden gerne 4 Gefangene freikaufen.
1: Bitten, die Ton- und Videoaufnahme zu beenden, weil die Vertraulichkeit des Wortes ab hier gilt, ja?
0: Ja, alles klar, machen wir.
1: 10 Minuten Geduld, bitte.
0: Alles klar, danke.
2: In die Pforte ein, geht durch die zweite Tür durch und meldet sich dann am Ringfenster. Eine Person, bitte, ja?
3: Alles klar, ja.
4: Rosemarie Bringmann erinnert sich an ihre eigene Verhaftung.
5: Ich habe vermieden, mir den Gedanken auch nur selber zu stellen. Ich habe mir praktisch Denkverbot gegeben, was machst du, wenn du tatsächlich das absitzen musst. Also ich habe dann auch direkt gedacht, ne, also diese Lebenskontrolle, ne, wie viele Leute mögen sich hier schon aufgehangen haben oder sonst was. Zum Beispiel in der Zelle, die ich war. Und die Hauptbefürchtung, wenn ich da bleiben muss, dass ich mit wem komme ich auf eine andere Zelle. Also das... Ja, wisst ihr.
3: Ja.
5: Und wie ist es gelaufen?
3: Gut. Eigentlich also, musste nur ein bisschen quasi
5: warten,
3: das registrieren und dann habe ich ein bisschen Geld zurückbekommen und halt die Quittung. Also das ist natürlich jetzt nicht irgendwie anonymisiert, aber genau, da steht halt drauf, was ich bezahlt habe, was ich zurückbekommen habe und dass die Leute jetzt entlassen werden können.
5: Okay, das dauert jetzt nicht.
3: Das dauert jetzt nur noch so eine halbe Stunde oder so und das geht wohl so eine Minute in die Richtung. Ja, da drüben ist es.
5: Ja.
0: Hier geht es um Menschen, die ein ganz, ganz kleines Vergehen vorgeworfen wird, bei dem ein Gesamtschaden von 5,60 Euro, 8,20 Euro, 12,30 Euro ermittelt wird und wo dann eine Geldstrafe ausgesprochen wurde, die diese Menschen nicht zahlen können und dann einfach in Ersatzweise hier inhaftiert werden. Das kostet hier in Berlin, alleine ein einziger Hafttag kostet hier in Berlin 230 Euro. Viel, viel mehr als die Tickets, um die es hier eigentlich geht. Und da muss man einfach sagen, was ist hier los? Was ist hier los? Man muss sich an den Kopf fassen und sagen, was ist hier los? Dann muss man kurz nachdenken und dann muss man die Gesetze ändern, die so einen Quatsch produzieren.
4: U-Bahnfahrt mit Dirk Stettner, CDU-Fraktionsvorsitzender im Berliner Abgeordnetenhaus. Er sieht das ganz anders als Leonard Eason vom Freiheitsfonds.
6: Wir leben ja miteinander und stellen uns Regeln auf, wie wir uns zu verhalten haben. Und wenn diese Regeln ganz bewusst gebrochen werden, dann muss das Konsequenzen haben. Wenn wir keine Konsequenzen haben für einen Regelbruch, dann darf man auch nicht erwarten, dass die Regeln eingehalten werden. Leider. So gesehen ist das richtig, wenn jemand schwarz fährt und damit im Grunde eine Straftat begeht und dann die Strafe nicht bezahlen kann und nicht bereit ist, gemeinnützige Arbeit zu leisten, dann muss er in den Knast. Ja.
4: Dem widerspricht ausgerechnet Dr. Uwe Meyer-Odewald. Er leitete 8 Jahre lang die JVA Plötzensee. Immer noch kennt er viele der Mitarbeitenden.
7: Dankeschön. Ja, wir machen hier ein paar Aufnahmen. Ja. Geht wieder um eine Kriminalisierung des Schwarzfahrens.
5: Okay. Na? Ihr Thema, ne?
4: Dass Menschen wegen Fahrens ohne Ticket bei ihm ins Gefängnis kamen, hat ihn immer geärgert.
8: Diese Menschen, die hier landen, sind in einer desaströsen finanziellen, sozialen und gesundheitlichen Situation. Sie haben völlig die Kontrolle über ihr Leben verloren. Dass der Staat meint, seine teuren Haftplätze für diese Klientel zur Verfügung stellen zu müssen, ist, man muss es so hart sagen, eine Verschwendung von personellen und finanziellen Ressourcen.
4: Haft droht auch Ricardo, wie er hier genannt werden will. Er wartet in den Fluren des Amtsgerichts Moabit auf sein Urteil.
9: Mir wird vorgeworfen, ein Ticket erschleicht zu haben, also schwarz zu fahren und das gewollt und vorsätzlich. Fahrgeld wäre 2,60 Euro gewesen. Ich hatte unter mehreren psychischen Erkrankungen gelitten. Diese haben mir sehr schwer gemacht, organisatorische Sachen im Alltag überhaupt zu klären. Ich bin damals vor diesen Problemen immer weggelaufen. Natürlich die Scheine bekommen und habe das dann liegen lassen, weg, vergessen.
4: Ricardo muss mit 450 Euro Strafe oder 15 Tagen Haft rechnen. Doch weil es ihm heute wieder besser geht, hat er die Kraft gefunden, Widerspruch einzulegen. Deshalb gibt es den Prozess. Sonst wäre auch er womöglich bald verhaftet worden. Dabei hatte Ricardo ein Sozialticket, nur den dazugehörigen Bescheid vergessen. Das erkennt das Gericht an.
9: Ich wurde freigesprochen, zu meiner eigenen Überraschung. Es war nicht vorsätzlich, es war nicht aus eigenen Vorteilen so gewollt, dass ich kein Fahrticket vorzeige.
4: Hätte Ricardo sein Problem nicht angehen können, wäre er vielleicht im Gefängnis gelandet. Wie manch anderer, der einfach auf gar nichts mehr reagiert. Antje Meiling ist Kundenbetreuerin bei der Niederbarnimer Eisenbahn und heute unterwegs zwischen Templin und Berlin. Sie muss täglich entscheiden, wie sie mit Schwarzfahrern umgeht.
10: Ich bin ein offener Mensch, bin auch nicht auf den Mund gefallen, habe einen Spitznamen bei der NEB. Karate. Weil ich mich immer zu wehren weiß. Und jetzt geht es los. So, schönen guten Morgen, die Fahrausweise mal bitte. Ja, okay. Ja, die junge Dame. Die Mutter hatte nur ein Ticket im ABC-Bereich, das Kind ist 10 Jahre. Muss er im VBB von 6 bis 14 nachlösen. Ermäßigten Tarif 3,50 Euro. Trotz Anstandslos gemacht, sonst hatten alle reguläre Tickets. Alles gut. Man hat so einen Blick, ist so eine Ausstrahlung, die sie dann haben. So diese in den Augen so. Und diese, na, ich hoffe, die kommt jetzt nicht. Habe ich doch vergessen oder so. Persönlich haben meine Kinder schon mal einen 60er bekommen. Also schwarze Fahnen sind mit der Bahn. Mussten sie bezahlen aus eigener Tasche.
11: Ich schulde ihnen noch einen Euro.
5: Ja, ich denke mal das hin.
10: Wenn du jetzt so eine ältere Dame hast oder so, die nur mit so einem Automaten, da musst du auch studiert haben für so einen Automaten. Ja, dann verkaufst du den Ticket. Ist jetzt nicht schlimm.
12: Jetzt ist es so, es gibt ja so ein bisschen so eine Debatte, sollte das nur eine Ordnungswidrigkeit sein, quasi das Fahren ohne Ticket, oder soll das eine Straftat bleiben? Also, dass man im schlimmsten Fall wirklich auch ins Gefängnis kommt.
10: Meine persönliche Meinung? 50-50. Also, wer das permanent macht und jedes Mal 60 Euro dafür kassiert, weil er das nicht einsieht, zu bezahlen oder sich ein Ticket zu lösen, ja, warum nicht? Denn sollte so ein Gesetz auch geben, dass man sagt, vielleicht okay, ein, zwei Tage Ordnungshaft oder wie man das nennt, keine Ahnung, um darüber nachzudenken. Oder was ich noch viel besser finden würde, arbeiten im sozialen Bereich. Aber ich denke mal, viele, die jetzt auf der Straße leben oder sonst was, die haben einfach dieses Geld nicht dafür. Und manchmal sind es ja auch wirklich Notsituationen. Ich sag mir mal, vielleicht kommst du ja mal selber in so eine Situation, wo du auf andere Menschen Hilfe angewiesen bist. Und dich freuen würdest, wenn jemand sagt, komm, steig ein, ich nehme dich mit.
4: Bus, Bahn, Tram und U-Bahn benutzen eigentlich fast alle. Und deshalb hat auch jeder eine Meinung zu dem Thema, was passiert mit denen, die keinen gültigen Fahrschein haben.
13: Wenn wir hier Lunch machen, dann haben wir ja Berlin live. Ne? Jeder kann machen, was er will und es gibt keine Konsequenzen.
14: Man nutzt halt die Transportmittel und halt, man muss halt dafür bezahlen. Wenn man halt schwarz fährt, bezahlt man nicht, wenn man auch illegal ist. Deswegen sage ich, es ist richtig.
15: Einfach nochmal zahlen, warum gleich in Knast? Weil sonst müsste ja gefühlt die ganze Menschheit Knast gehen. Haben wir überhaupt so viel Platz?
16: Also Strafe muss sein, ja, aber ein Knast, nee. Weil unsere, glaube ich, unsere Justiz genug zu tun hat mit Leuten, die wirklich Scheiße bauen, anstatt Schwarzfahren auf den Sack zu gehen.
17: Wer nicht hören kann, der muss es fühlen. Der muss es bloß richtig wehtun. Ansonsten kriegt man die Leute nie.
18: Also nach mehreren Ermahnungen vielleicht dann für einen kleinen Zeitraum. Vielleicht wäre es dann schon richtig, ja.
19: Das ist blödsinnig, kostet mehr Geld. Das Gefängnis, die Unterkunft und die Kosten und so weiter, das würde ich nicht machen. Lieber denen einen Freifahrschein geben, wie ich es als Rentner habe. Schwer beschädigter Rentner, ich habe meine Jahreskarte, ich kann immer fahren. Und das sollte man den armen Menschen, die im Sozialfall sind, um die geht es eigentlich, denen sollte man freie Fahrt geben.
4: Das wollen auch die vier Mitglieder vom Widerstandskollektiv. Sie haben für heute eine Guerilla-Aktion geplant in der Berliner U-Bahn am Bahnhof Zoo.
20: Wir werden jetzt mit der U2 fahren und ein paar 0-Euro-Tickets verteilen. Genau, und darauf aufmerksam machen, dass, dass der ÖPNV teurer wird und sogar Leute ins Gefängnis gehen, wenn sie ohne Ticket erwischt werden.
21: Geht's jetzt los?
20: Wir gehen jetzt genau los, ja.
4: Die 0-Euro-Tickets, die heute verteilt werden sollen, sind selbst gedruckt und ungültig.

0: Sie sind aber nicht nur symbolisch gemeint, sondern sollen die U-Bahn unkontrollierbar und damit kostenlos machen. Auch die mögliche Konfrontation mit Kontrolleuren oder dem Sicherheitsdienst ist eingeplant, auch wenn Sie selbst mit gültigem Fahrschein fahren.
1: Liebe Mitreisende, keine Angst, es ist keine Kontrolle. Schön, dass ihr Bahn fahrt. Trotzdem wird es immer teurer. Das ehemalige 9-Euro-Ticket kostet jetzt schon 63 Euro. Das können sich immer weniger Menschen leisten. Und einige Menschen müssen sogar ins Gefängnis dafür gehen, dass sie erwischt werden, ohne Fahrschein gefahren zu sein. Und das wegen einem Gesetz aus der Nazi-Zeit. Das ist für die Betroffenen richtig hart und für uns alle richtig teuer, weil es kostet 200 Euro pro Tag für uns alle. Und dabei ist es aber möglich, dass der Nahverkehr kostenlos sein könnte. Deswegen verteilen wir heute das 0-Euro-Ticket.
0: Durch Gespräche versuchen sie, andere Fahrgäste von ihrer Idee zu überzeugen.
1: Null-Euro-Ticket. Also die Idee ist, wenn wir alle Kontrollen verhindern oder möglichst viele Kontrollen verhindern, dann kann keiner mehr kontrolliert werden und wir haben quasi kostenlose Vorgaben selber gemacht.
2: Okay, wie bringe ich jetzt mal hier kurzes Beispiel, wie ich dazu komme, das zu blockieren?
1: Na, zum Beispiel, sagen wir mal, ich bin jetzt ein Kontrolleur und möchte dich kontrollieren. Ne? Und dann sage ich, haben wir bitte den Fahrschein bitte? Und dann kannst du jetzt erstmal nicht reagieren oder in deinen Taschen suchen. Ah, Moment.
3: So tun, als könnte man kein Deutsch.
4: Das heißt, durchwühle deine Taschen, finde alles, nur kein Ticket. Lass dir Zeit, viel Zeit. Zeig dein 0-Euro-Ticket, diskutiere, stell Fragen, viele Fragen. Wie weit geht denn der Kundenservice?
1: Na, und so weit kann man dann ein bisschen das hinauszögern.
2: Wieder mit der BVB.
1: Nein, das nicht, aber die Kontrollen müssen halt blockiert werden.
5: Naja, die Kontrolleure.
2: Scheint aber das finde ich gut, ja, doch.
1: Also freundlich bleiben natürlich, aber trotzdem ein bisschen
2: auszuhören. Die Idee finde ich gut, weil ich halt auch der Meinung bin, dass es halt durch die Inflation und so weiter alles immer teurer wird, Spritpreise steigen.
6: Also ich glaube, am Ende muss irgendwer bezahlen. Ne? Und insofern, also ich bin sehr zufrieden mit dem Preis, den man im Moment zahlen muss. Ich finde, das ist eine gute Sache. Also die Verkehrsbetriebe sagen ja auch dazu, das ist nicht auskömmlich und man kann den öffentlichen Nahverkehr, könnte man besser ausbauen, wenn es noch ein bisschen mehr wäre. Also insofern, glaube ich, haben wir schon einen guten Kompromiss im Moment.
7: Mir ist nicht ganz klar, was das präzise Ziel ist. Gilt das nur für den Stadtverkehr? Gilt das für die Bundesbahn auch? Gilt das, weiß ich, für wen gilt das? Und wer zahlt es dann? Also so ganz klar ist das nicht. Aber es ist netter als ankleben.
0: Der Härtefall bleibt heute aus. Kein Kontrolleur weit und breit, also auch keine direkte Konfrontation. Für die Aktivistengruppe bietet das Gelegenheit, mit mehr Fahrgästen zu diskutieren.
8: Die werden erwischt und müssen ins Gefängnis.
9: Das finde ich gut.
8: Und die Menschen, nein.
9: Nein.
8: Das kostet dem Steuerzahler 200 Euro am Tag. Und das Geld könnte man tatsächlich sparen und in den öffentlichen, kostenlosen ÖPNV stecken.
10: Übergang zum Regionalverkehr und zur S-Bahn.
11: Ich habe das Gefühl, dass es viele Menschen gibt, die das interessiert. Und wer es nicht, wenn es nicht interessiert, der nimmt halt kein Ticket. Ne? Manchmal wird dann gefragt, ist es denn jetzt ein Ticket? Aber es ist ja nur die Symbolsache. Ne? Symbolisch, dass wir darauf hinarbeiten wollen, dass Menschen ohne Ticket nicht mehr ins Gefängnis müssen, wenn sie die Strafe nicht zahlen können.
12: Du bist ja wieder so aufgeregt.
13: Ja, wie immer.
12: Na, wie immer, weiß ich ja.
13: Jetzt hier fährt man wieder nach Hause und das Ding.
0: Zurück im RB12 von Templin Richtung Berlin-Ostkreuz mit Fahrgastbetreuerin Antje Meiling.
12: Ja, das riecht, war nach Hund, ja.
13: Ja.
12: Ja. So was hast du denn auch. Nicht nur Fahrgastbetreuung, ja.
14: Wenn wir jetzt sagen würden, wir fahren alles kostenlos, nee. Mit welcher Begründung? Nee, ich kann ja auch nicht kostenlos Auto fahren. Und dann denke ich mal, ist das auch wieder das reinste Chaos. Ist schon okay so. Jeder muss ja, ist ja auch unser Arbeitsplatz. Und so bezahlt wir eben ja die Geldeinnahmen für den VBB. Und ja, wenn jetzt jeder und jeder soll ja sein Recht auch haben, irgendwo hinzufahren, aber dafür auch Geld zu bezahlen. Weil wir, das Leben ist nicht umsonst, selbst der Tod nicht.
0: Das findet auch CDU-Politiker Dirk Stettner. Der ÖPNV koste eben Geld und es wäre ein Fehler, wenn Schwarz

0: Verfahren keine Straftat mehr wäre.
1: Danach wäre ehrlicher der Dünne, weil der Nicht-Ehrliche davon profitiert, dass der Ehrliche bezahlt. Das können wir nicht zulassen.
0: Allerdings, in manchen Städten, wie in Potsdam, wird Schwarzfahren nicht mehr zur Anzeige gebracht. Konsequenzen aber bleiben. Ein Bußgeld muss weiter bezahlt werden, aber wer nicht berappt, muss nicht mehr ins Gefängnis. Anders als in Berlin. Zurück an der JVA Plötzensee. Endlich öffnet sich die Pforte 3.
2: 35 Tage an eine Sache, die ich nicht wusste, warum ich hier drinne bin, aber ich bin eben drinne. Aber heute darf ich nach Hause, weil der Vaterstaat mich lieb hat. Ich wünsche euch.
3: Ja, nee, nee.
2: Wie geht's dir?
3: Gut. Und
2: das ist eine massive Aufgabe, glaub mir.
3: Nee, das ist
2: Meine Psyche wäre schon fast am Ende. Verstehen Sie? Ich hatte noch ein. Ich wäre erst Dienstag rausgekommen. Aber durch ihre Rettung bin ich erst heute rausgekommen. Und heute war schon direkt meine Psyche zu brennen. Weil die Freiheit eines Menschen gehört in der Freiheit. Gehört nicht in der Zelle. Wo ich selber schuld bin, weil die Situation natürlich ein bisschen schlecht war. Dafür kann auch der Staat selber nicht. Er macht einfach seine Ordnung und das ist die Sache.
3: Wir vom Freiheitsfonds wollen halt, dass niemand mehr deswegen ins Gefängnis kommt. Weil das einfach eine Palie ist und deswegen darf niemand mehr eingehen.
2: Ja, ich kann nur sagen, Halleluja. Alter.
4: Warum waren Sie drin?
2: Ich hatte schlechte Situation gehabt. Ich bin natürlich schwarz gefahren, da lüge ich nicht. Aber ich habe einfach eine falsche Zeit im Moment getroffen. Ich wurde erwischt. Und da kamen natürlich Mahnungen, kamen alle drum und dran. Aber damit, da ich hier mich nicht so gut organisiert habe, ich konnte das nicht hinterherzahlen. Verstehst du? Ich hatte auch keine Arbeit. Ich war nur von der Bürgergeld abhängig. Und alles hat sich gesammelt. Und hat die Soße hier gebracht, dass der Vaterstadt mir eine Einladung schickt. Komm mal bitte rein, weil du deine Strafe nicht bezahlt hast.
4: Im Gefängnis war hart? Oder war
2: ich sage, das Härteste ist, weil ein Mensch gehört in der Freiheit. Dass ich Menschen sehe, Menschen fühle, Menschen gucke, rieche. Es ist einfach alles anders. Versuchen Sie sich selber bitte eine Woche lang zu Hause einzusperren. Dann wissen Sie, was das ist.
4: Wie lange waren Sie denn drin?
5: Jetzt, ich war hier fast knappe 3 Monate. Ich war 2 Monate im Krankenhaus hier drin. Danach war ich jetzt im Haus 18 Tage da.
4: Auch wegen Schwarzfahren?
5: Ja, ja. Also insgesamt waren es 70 Tage, glaube ich. Davon habe ich jetzt 10 oder 14 Tage weg.
4: Ich wollte einfach wissen, wo gehen Sie jetzt hin?
5: Ja, ich gucke jetzt irgendwie, dass ich irgendwo eine Unterkunft kriege. Ich fahre jetzt erstmal zum Bahnhof so vielleicht. Dann werde ich gucken bei der Bahnhofsmission, fragen, ob die eine Möglichkeit haben, sehen, dass ich bis morgen irgendwo runterkomme. Wenn die mich aufnehmen, das ist das Problem, wegen Rollstuhl.
4: Und eine Wohnung haben Sie nicht? Nee.
5: Ich wohne jetzt einfach auf die Straße. Okay.
4: Wie ist denn das? Glauben Sie, dass Sie in der Zukunft das hinkriegen, nicht schwarz zu fahren?
5: Ey, ich muss dir ehrlich mal was sagen. Soll ich dir jetzt ehrlich mal sagen? Guck mal, ich bin 58 fertig. Ich habe für den Müll noch nie Geld bezahlt. Weil ich finde es eigentlich eine Dreistigkeit, Menschen dafür Geld abzunehmen. Das kostet mir jedes Mal 4 Euro. Wenn ich jetzt umrechne, 8 D-Mark, ja. Die haben ja eine Scheibe, haben die doch. Ich bin gefahren mit einem Fahrschein, der hat 70 Pfennig gekostet. Dann, wo ich erwachsen war, 1,30 Mark. Jetzt kostet der 4 Euro. Das sind 8 Mark. Da denke ich mir, sag mal, hey, wie kann man so viel Geld dafür bezahlen?
3: Für Menschen, die kein Geld haben.
5: Genau, und dennoch noch dann für Menschen, die kein Geld haben.
3: Also gerade bei Menschen, die keine Wohnung haben, stellt sich halt dann die Frage, Essen kaufen oder Fahrschein kaufen. Ja,
5: genau,
3: ne? Also
5: genau.
3: Ist einfach so, ja.
5: Und bevor ich mir Fahrschein kaufe, kaufe ich mir lieber was zu essen, weil da habe ich meinen Hunger gestillt.
3: Ja.
5: Das Schwarzfahren ist eine andere Sache. Aber ich werde das, werd das so machen, ich werde also mich nicht mehr so oft erwischen lassen.
0: Noch nicht freigekauft wurde Wolfgang. Ihm bleibt erstmal nur der Spruch seines Vorgängers an der Zellenwand.
6: Da steht ja ein Datum dabei und ein Spruch, ob du frei bist oder nicht, das entscheidet kein Gericht. Was du brauchst, um frei zu sein, liegt bei dir Tag aus, Tag ein. 7.4.26.
7: Sehr schön. Oh, frei, Alter. Es fühlt sich sehr gut an, die Freiheit zu genießen. Nach 35 Tagen.
0: Auch Sifur hat keinen Schlafplatz. Er bricht auf zu einem Zeltplatz in Marzahn und mit einer Erkenntnis im Gepäck.
7: Da hat sich jetzt sehr vieles geändert. Dass ich wirklich die Briefe mehr ernst nehmen sollte, um nicht wieder rückfällig zu werden. Weil, wie ich immer sagte, die Freiheit ist sehr wichtig. Die Freiheit ist sehr wichtig.
8: Findest du das gerecht, dass man ab ins Gefängnis kommt?
2: Das ist eine 50-50-Sache. Muss man 50-50 sehen. Weil ich kann nicht sagen, ich habe recht. Also die haben auch recht, weil die machen auch deren Job. Ich habe meinen Job gemacht, indem ich schwarz gefahren bin. Und das gehört sich nicht. Da mussten die mich mal ein bisschen aufwecken. Dass das nächste Mal ein bisschen seriöser laufen sollte. Und das ist angekommen.
8: Hast du jetzt einen Fahrschein?
2: Ja, den habe ich sogar. Den habe ich sogar vorher. Der ist nicht mehr entwertet. Der ist nur aktuell. Damit bin ich sogar reingekommen.

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5: Gute Geschäfte mit dem kleinen Geschäft, wie Sanifair schon auf der Fahrt die Urlaubskasse erleichtert.
6: Also früher 50 Cent, sag ich mal, ist okay, aber ein Euro ist schon hart.
5: Wenn die Toilette schon teuer ist, ist sie dann wenigstens sauber?
7: Die Abklatschplatten kamen schon an ihre Grenzen. Das heißt, es wurden sehr hohe Keimzahlen gefunden.
5: Wo die Keime lauern und was sie beachten sollten, jetzt in Marktcheck.
8: Guten Abend, ich grüße Sie ganz herzlich. Ja, wer hat sie nicht im Handschuhfach oder im Geldbeutel, diese Klozettel von Sanifair? Gerade jetzt in der Urlaubszeit werden viele ja wieder mehr oder weniger unfreiwillig zum Sammler dieser Zettelchen in der Hoffnung, die irgendwann mal einlösen zu können. Da zahlen wir ja mittlerweile immerhin 1 Euro für den Zugang zur Toilette. Das kann schon ganz schön ins Geld gehen auf einer längeren Fahrt. Aber kriegen wir wenigstens was dafür? Hygiene? Sauberkeit?
5: Endlich auf dem Weg in den Urlaub. Aber nach ein paar Stunden auf der Autobahn lässt es sich nicht vermeiden. Also raus auf die Raststätte und austreten.
9: Wenn ich muss, gehe ich auf Sanifair. Was halt bedauerlicherweise ist, dass ich hier 1 Euro bezahlen muss.
6: Bisschen zu teuer finde ich schon. Also früher 50 Cent, sage ich mal, ist okay. Aber 1 Euro ist schon hart.
10: Also ich finde es schon viel. Für jemanden, der wohl zum Beispiel den ganzen Tag im LKW unterwegs ist und 3-4 Mal anhalten muss oder 5 Mal, je nachdem. Und jedes Mal 1 Euro zahlen muss, wenn man das hochrechnet, im Monat ist das schon viel Geld, meine ich.
5: 1 Euro für einen Toilettengang auf Deutschlands Autobahnen ist das längst Alltag. Wer eine Pause einlegt, zahlt nicht nur für Getränke oder Snacks, sondern auch für ein ganz grundlegendes Bedürfnis. Wenn Sie schon zahlen, dann wollen Sie dafür auch einen guten Service. Das ist klar für die Reisenden, die wir treffen.
11: Ich gehe schon eigentlich eher Sanifair-Toiletten.
12: Warum?
11: Weil ich erwarte, dass es sauber ist.
12: Muss ja irgendwie bezahlt werden, die Sauberkeit.
13: Solange die Toiletten sauber sind, gebe ich gerne den Euro.
5: Doch bekommen die Reisenden wirklich saubere Toiletten für ihren Euro? Sanifair wirbt mit regelmäßiger Reinigung und hohen Hygienestandards. Wie es in der Realität aussieht, checken wir an mehreren Sanifair-Toilettenanlagen entlang einer der meistbefahrenen Autobahnen Deutschlands. Unsere Route führt von Köln über die A3 Richtung Süden. Erste Stopps, Raststätten auf dem Weg nach Koblenz. Dort dann der Wechsel auf die A61 Richtung Mainz. Ein Hygienecheck an 8 Raststätten in Rheinland-Pfalz und Nordrhein-Westfalen. Wir nehmen Proben an Sanifair-Toiletten, sogenannte Abklatschproben, immer vom Toilettensitz, der Türklinke und einigen berührungslosen Papierspendern. Die gelben Nährböden werden später die Gesamtkeimzahl anzeigen. Die roten, ob sich Darmbakterien auf den Oberflächen finden. 40 Proben nehmen wir insgesamt. Diese kühlen wir und bringen sie dann in ein zertifiziertes Labor. Der Redaktion wurden Aufnahmen von nicht funktionierenden Sanifair-Toilettensitzreinigungssystemen oder leeren Seifen- und Desinfektionsspendern zugespielt. Wir sehen Ähnliches bei den Probenentnahmen auf den Raststätten. Wird sich das auf die Keimbelastung auswirken? Während unsere Abklatschproben im Labor untersucht werden, werfen wir einen Blick auf das System hinter den Autobahntoiletten. 1998 hatte der Bund die Bewirtschaftung der Autobahnraststätten abgegeben und die Tank und Rast für umgerechnet 630 Millionen Euro privatisiert. Eigentlich sollten Reisende an den Raststätten unentgeltlich auf die Toilette gehen dürfen. Doch 2003 führt Tank und Rast Sanifair-Toiletten ein. Mit Bezahl- und Gutscheinsystem. Der Preis stieg von 50 Cent über 70 Cent bis auf 1 Euro. Die Tank und Rast GmbH mit Sanifair wurde immer wieder weiterverkauft. 3,2 Milliarden Euro flossen zuletzt von einem Konsortium internationaler Investoren. Unter ihnen die Allianz Capital Partners, die MEAG, ein Kapitalanlageunternehmen der Münchner Rück und der Ergo und der kanadische Fonds OMERS. Und Investoren wollen Gewinne sehen. Nach eigenen Angaben bewirtschaftet Tank und Rast mittlerweile rund 360 Tankstellen und 400 Raststätten in Deutschland. Mit rund 500 Millionen Reisenden im Jahr ist Sanifair groß im Geschäft. Aus einem kleinen Grundbedürfnis ist ein riesiges Geschäftsmodell geworden. Viele Reisende lösen ihren Sanifair-Bon nicht einmal im hauseigenen Shop ein. Denn
10: es ist zu teuer. Auch wenn ich jetzt da für einen Euro aufs Klo gehe und dann rausgehe und mir was kaufen will und es kostet 4 Euro mehr als wie im normalen Laden zum Beispiel, das rentiert sich nicht.
6: Die meisten gehen schnell auf die Toilette, nehmen den Euro in der Hosentasche dann quasi wieder mit als Pfand und das war's. Es landet im Müll, fertig.
5: Der ADAC kritisiert die hohen Preise in den Shops, die sich für Reisende nicht mal mit den Sanifair-Bons rechnen. Zumal man mittlerweile pro Produkt nur noch einen Bon einlösen kann.
14: Es wäre schon wünschenswert, dass man die gesammelt abgeben kann, denn oftmals ist man vielleicht mit der Familie auch unterwegs. Und dann ist natürlich das Preisniveau auch an den Rastanlagen sehr hoch. Das heißt, viele nutzen diesen Wertbon gar nicht, sondern der bleibt tatsächlich liegen.
5: Rund 93% der Raststätten entlang der deutschen Autobahnen gehören mittlerweile zur Tank- und Rast GmbH. Der ADAC sieht das kritisch.
14: Aus Verbrauchersicht ist es natürlich ein Nachteil, wenn alle bewirtschafteten Rastanlagen fast ausschließlich in eine Hand gegeben werden. Dann entsteht ein Monopol und dadurch gibt es keinen Preisdruck. Und dann kann natürlich derjenige, der dem Monopol vorsteht, die Preise vorgeben.
5: Abseits der bewirtschafteten Raststätten gibt es zwar Parkplätze mit kostenlosen Toilettenhäusern, die mit öffentlichen Geldern betrieben werden, aber für die meisten Reisenden sind sie eine echte Zumutung.
15: Ja, total dreckig. Ja, stinkt. Also ekelhaft.
6: Als Mann hat man es dann ein bisschen einfacher, also die nutze ich dann nicht groß, bin ich ganz ehrlich. Da geht man halt links und rechts daneben.
10: Ich versuche es zu vermeiden. Wenn es geht, fahre ich an Autohöfe oder so, da ist es dann meistens sauber oder so. Aber auf so Toiletten vermeide ich es so gut wie es geht, weil sie einfach nicht hygienisch sauber sind.
5: Und wie hygienisch sauber sind die von uns gecheckten Sanifair-Toiletten? Inzwischen liegen die Ergebnisse der Abklatschproben vor. An der Hochschule Furtwangen ordnet Mikrobiologe Professor Markus Egert die Befunde für uns ein.
7: Auffällig ist tatsächlich erstmal, dass keine Fäkalbakterien gefunden wurden. Das ist eine sehr gute Nachricht.
5: Doch ein Viertel der Proben für andere Keime zeigt eine hohe Belastung.
7: Die Abklatschplatten kamen schon an ihre Grenzen. Das heißt, es wurden sehr hohe Keimzahlen gefunden. Also es ist nicht lebensgefährlich, das kann man sagen. Aber man sollte schon Respekt vor Toilettenoberflächen haben. Das heißt, die Bakterien, es wurden keine Darmbakterien gefunden. Das heißt, keine direkte akute Gefahr von Magen-Darm-Erkrankungen. Aber auch hinter den anderen Bakterien können sich schon Vertreter verbergen, die Menschen gerade so mit einem geschwächten Immunsystem krank machen können.
5: Hier geht es um Keime, die sich überall dort ansammeln, wo viele Menschen Oberflächen berühren, oft mit unsauberen Händen. Umso überraschender, selbst bei den berührungslosen Papierspendern finden sich besonders hohe Keimzahlen, teils mehr als 200 koloniebildende Einheiten pro Platte.
7: Eigentlich sollte der Papierspender so funktionieren, dass er berührungsfrei funktioniert. Das heißt, ich halte die Hand nur dran und dann kommt das Handtuch raus. Wenn ich ungeduldig bin und dran patsche, habe ich natürlich die Bakterien, die dort drauf sind, auch auf meinen Händen.
5: Wir konfrontieren Tank und Rast mit unseren Ergebnissen. Wie erklärt sich das Unternehmen die hohen Keimzahlen an einigen Toilettensitzen und sogar an Papierspendern? Man antwortet uns.
16: Bei den durchgeführten Hygienechecks der Sanifair-Anlagen an den von Ihnen genannten Standorten durch das SGS-Institut Fresenius zeigte weder für die Toilettenbrille

0: den Türgriff noch für den Papierspender im Damen- oder Herren-WC eine bedenkliche Keimbelastung. Ihre Angaben zu einer angeblichen erhöhten Bakterienbelastung können wir daher nicht nachvollziehen.
1: Tank und Rast verweist im Übrigen auf seine hohen Hygienestandards. Defekte Einrichtungen würden innerhalb einiger Tage repariert. Unser Check zeigt, die Hygiene auf Sanifair-Toiletten kann nach unseren Laborergebnissen teilweise nicht überzeugen. Und das, obwohl Reisende dafür einiges zahlen müssen.
2: Wenn ich mich in so einer Toilettenumgebung bewege, sollte ich gucken, dass ich diese Oberflächen möglichst wenig berühre. Und ganz wichtig ist, dass ich mir nach dem Verlassen der Toilette auf jeden Fall die Hände wasche und danach möglichst wenig anfasse.
1: Vor allem nicht den Handtuchspender, denn genau da können Keime lauern, die man nach dem Händewaschen bestimmt nicht aufsammeln möchte.
3: Nein. Diese berührungslosen Papierspender, die Betonung liegt auf berührungslos. Das ist wahrscheinlich die Ungeduld, dass wir da trotzdem oft dran fassen. Kann man sich vielleicht abgewöhnen. Und wo wir gerade in der Toilettenumgebung sind, welche Klobürste reinigt eigentlich am besten? Macht Silikon als Material da hygienetechnisch Sinn? Dazu haben wir einen Test im Marktcheck-YouTube-Kanal. So, und jetzt zu diesen Hosen hier, Jeans. Das ist ja schon erstaunlich, in welchen Preiskategorien es die gibt, oder? Von super günstig für wenige Euro bis deutlich über 100 Euro. Aber was sagt der Preis über die Qualität aus? Sind die teuren wirklich besser verarbeitet? Und gerade bei dunklen Jeans stellt sich ja auch die Frage, stecken da Schadstoffe in der Farbe? Marktcheck macht den Test.
0: Viermal dunkle Jeans, 100% Baumwolle. Am teuersten dieses G-Star-Modell für 140 Euro. Immerhin 109,95 Euro kostet die dunkelblaue Levis. Von Zara mit weitem Bein 39,95 Euro. Und am günstigsten die Jeans von H&M für 29,99 Euro. Modeexpertin Elina Artis begutachtet die Verarbeitung für uns. Seit vielen Jahren unterrichtet sie angehende Modedesigner.
4: Wir haben alle eine Jeans, mindestens eine Jeans im Schrank.
0: Wir geben die Jeans in ein Labor und lassen sie auf Schadstoffe überprüfen. Außerdem wollen wir wissen, wie langlebig und farbecht die dunklen Hosen sind. Das macht für uns die Textilprüfstelle in Mönchengladbach.
5: Natürlich erwartet man nicht, wenn man sich eine dunkle Jeans kauft, dass die auch immer so bleibt. Ne?
0: Zuerst die Verarbeitung. Die schauen wir uns mit Elina Artis an. Hat sie bei der teuersten Jeans im Test etwas zu beanstanden?
4: Die G-Star bewegt sich in dem teureren Segment. Die Qualität muss entsprechend auch qualitativ hochwertig sein. Was hier wichtig ist, dass hier die Stoßkante sehr gut aufeinander passt. Diese Nähte, die überschneiden sich sehr gut.
0: Die Taschen hinten sind symmetrisch, so wie es sein muss.
4: Sitzt alles sehr gut. Im Großen und Ganzen eine gute Qualität.
0: Die G-Star also top verarbeitet. Doch wie hochwertig ist der Stoff? Um das zu prüfen, wird die Jeans 10-mal bei 30 Grad gewaschen, zusammen mit anderen Hosen. G-Star wirbt hier mit einer Besonderheit. Crafted with G-Stars Exclusive Fade Resistant Technology, also hergestellt mit einer verblassresistenten Technologie. Etwas ausgeblichen ist sie trotzdem.
5: Das ist ja eine Werbeaussage, dass es im Vergleich zu anderen Jeanshosen weniger stark ausbleicht. Man kann sich das auch im Inlay angucken, hier zum Beispiel. Wenn man das so im Vergleich sieht, dann sieht man deutlich, dass es hier einen Gelbstich gibt und hier eben nicht. Die hat sich verändert, mit Sicherheit, das sieht man. Aber ich finde, sie hat sich nicht zum Negativen verändert, sondern zum normalen Gebrauchslook verändert durch die Wäschen. Und die ist absolut tragbar.
0: Vorher, nachher. Ein Blick auf den Größenschrumpf. Wie stark ist das G-Star-Modell eingelaufen?
5: Das ist überraschenderweise gut ausgefallen bei der G-Star-Hose. Die hat nämlich nur eine Maßänderung im Bund. Also das heißt, da hat sie nur 2,6% Schrumpf.
0: Was halten Stoff und Nähte aus? Das wird mit der Nahthöchstzugkraft geprüft. Ein Wert bei 30 Kilo ist gut. Die G-Star reißt erst bei rund 46 Kilo. Ein sehr gutes Ergebnis. Und noch der Scheuertest. Mit dieser Maschine wird gemessen, wie gut das Gewebe Reibung standhält. Der Vorgang wird regelmäßig unterbrochen. Der Stoff unterm Mikroskop geprüft. Erst wenn die Fasern brüchig sind, ist der Test beendet. 20.000 Scheuertouren sollte der Stoff aushalten. Die G-Star schafft 30.000 Touren. Als nächstes Levis. Neben vielen kleinen Kritikpunkten entdeckt Elina Artis auch größere Mängel.
4: Ihr seht, dass die dunklere Kante übersteht. Und so sollte die Verarbeitung auch sein. Hier an den Seiten ist sie noch zu sehen. Und dann auf einmal kippt sie weg. Und die ist natürlich von vorne auch sichtbar.
0: Also das Innenfutter guckt raus. Und am Hosenbein ist noch was krumm und schief.
4: Das geht gar nicht. Die ganze Naht verläuft schief. Aber das ist ja nicht nur die Naht, sondern das ist der ganze Schnitt. Man muss sie eigentlich reklamieren. Aber dann ist man zu faul dafür, irgendwo hinzulaufen und noch mal den Kassenbeleg zu suchen.
0: Und nach 10 Wäschen hat sich die Farbe deutlich verändert.
5: Wenn man den Farbton vergleicht, sieht man schon einen deutlichen Unterschied. Weil dieses Blau, was nach der Wäsche rauskommt, ist im Gegensatz zum Original meiner Meinung nach ein ganz anderes Blau. Das heißt, hier hat man doch einen deutlicheren Effekt, dass man denkt, das ist nicht der Farbton, für den ich mich entschieden habe.
0: Außerdem ist die Jeans am Bund ziemlich geschrumpft.
5: Die Levis-Hose hat eine extrem hohe Maßänderung gezeigt, wie ich finde, also 4,6, knapp 5%. Oder man kann sich das vielleicht bildlich ganz gut vorstellen. Nach 10 Wäschen würde ich diesen Knopf um 4 cm hier hinsetzen müssen. Und so viel ist die geschrumpft.
0: Von Levis dazu keine Antwort. Beim Test der Nahtfestigkeit schneidet Levis am besten ab. Und ist mit 40.000 Scheuertouren in unserer Stichprobe am robustesten. Als nächstes die günstigere Jeans von Zara. Hier gibt es bei der Verarbeitung Abstriche.
4: Gleich an so einer prominenten Stelle, überall Fäden, überall wirklich sehr vernachlässigte Abschlüsse.
0: Und auch hier sind die Hosenbeine nicht ganz gerade abgenäht. Zara verweist auf durchgehende Qualitätskontrollen und meint:
1: Herausstehende Fäden beeinträchtigen weder die grundlegende Qualität noch die Haltbarkeit des Kleidungsstücks.
0: Die Hose nach dem Waschen
5: war jetzt nicht ganz so dunkel, ist dafür aber doch relativ hell geworden nach 10 Wäschen und hat den Farbton ein bisschen verändert. Wenn ich mir die Hose vorher so ausgesucht habe, und dann würde ich die auch nach 10 Wäschen hier mit diesem Look, würde ich die wahrscheinlich auch noch anziehen.
0: Die weiten Beine sind um 3% geschrumpft und der Bund um 4%.
5: Wenn die jetzt sehr weit und breit geschnitten ist und nicht figurbetont an den Beinen, dann wird das nicht so auffallen, wenn man dann 2 cm in der Beinlänge oder in der Beinweite verliert.
0: Und wie sieht es mit der Reißfestigkeit aus?
5: Das ist ordentlich und anderes Reißverhalten. Aber unter der Belastung, wenn man das so sieht, 46 Kilo, ist das durchaus zufriedenstellend.
0: Ein Blick durchs Mikroskop zeigt, dass der Stoff sich auch bei den Scheuertouren bewähren konnte. Bleibt noch die günstigste Jeans von H&M. Hier stimmt etwas ganz und gar nicht.
4: Also die Qualität würde bei mir komplett sofort durchfallen. Die Hosenschlitzverarbeitung, die läuft hier in diesen Schritt, in diese Schrittposition rein und müsste eigentlich parallel hier verlaufen. Die rutscht komplett weg, wahrscheinlich wegen dem Reißverschluss. Möchte man, dass man dahin guckt oder nicht?
0: Was die Veränderung nach dem Waschen betrifft, ist Textiltechnologe Lutz Vossebein wenig begeistert.
5: Nicht nur die Farbe hat sich geändert, wie ich finde, sondern die Struktur auch. Das heißt, während die im Neuzustand dunkelblau gefärbte Hose noch wertig aussieht, so würde ich es mal bezeichnen, vom Blauton, sieht sie dann nach 10 Wäschen, würde ich sagen, im Vergleich zu den anderen deutlich minderwertiger aus.
0: Hinzu kommt, dass die Hose in der Länge eingelaufen ist.
5: An der Beinlänge kann es natürlich dann sein, dass sie nicht mehr auf dem Schuh liegt, sondern am Knöchel. Und das ist dann wiederum eine Formveränderung, die man vielleicht gar nicht haben möchte.
0: H&M erklärt dazu allgemein:
1: Basierend auf unseren internen Kontrollprozessen erfüllte dieses spezifische Produkt zum Zeitpunkt der Lieferung alle Anforderungen von H&M.
0: Bei Reißfestigkeit und Scheuerbeständigkeit kann H&M dagegen wieder punkten.

0: Marktcheck ist gut mit Sabine Schütze. Unser Thema heute? Kirschen. Es leuchtet rot aus den Bäumen und in den Obstregalen. Wie finden wir die besten Kirschen? Was ist an Kirschen so gesund? Und was können wir aus ihnen Leckeres machen, wenn wir sie nicht direkt wegsnacken? Unsere Expertin weiß Bescheid.
1: Hallo Sabine, ich grüße dich.
2: Hallo.
1: Kirschrekordernte, habe ich gelesen, haben wir dieses Jahr. Ist das richtig?
2: Ja, das ist richtig. Es gab jetzt eine erste Schätzung, weil wir sind ja noch mittendrin. Ne?
1: Ja.
2: Und da ist es tatsächlich so, dass wir wohl eine der besten Ernten haben seit 10 Jahren jetzt.
1: Wow. Also dann liegt das an der Hitze, jetzt an der Wärme? Also das Wetter ist ja dann entscheidend, ne?
2: Das Wetter spielt da schon durchaus eine Rolle. Klar, dass wir also keine Spätfröste hatten zum Beispiel, ist ja auch wichtig. Ne?
1: Ja, das heißt, werden dann die Kirschen jetzt günstiger?
2: Werden sie tatsächlich. Also ich habe geguckt, es ist so, dass der Handel tatsächlich in dieser Woche ganz aktuell damit anfängt, deutsche Kirschen schon im Angebot ab 5 Euro anzubieten. Also das ist schon echt ein Hammerpreis und die sind dann auch gar nicht mehr teurer als die importierten.
1: Wow, okay. Ja, dann schauen wir uns mal an, was man damit alles machen kann, welche Kirschsorten es gibt und welche sich für was eignen. Dazu gehen wir jetzt in die Ernte.
3: Auf dem Talhof von Thomas Häberle in Erlikheim bei Ludwigsburg. Hier ist die Kirschernte Mitte Juni schon in vollem Gange.
4: Wenn sie richtig reif sind, sind sie halt natürlich sehr dunkel und schmecken auch gut und sind auch aromatisch.
3: Insgesamt 15 verschiedene Kirschsorten reifen an über 2000 Kirschbäumen des Talhofs. So aufeinander abgestimmt, dass Thomas Häberle in den nächsten Wochen an jedem Tag ernten kann. Dabei sind auch einige außergewöhnliche Sorten.
4: Also das ist jetzt die Sorte Schneiders Knorbel. Das ist eine relativ alte Sorte, die haben wir schon vielleicht 50 oder 60 Jahre im Betrieb. Das ist aber eine Sorte, die ein sehr gutes Aroma hat. Sie ist aber heute nicht mehr so geläufig, weil sie in manchen Jahren nicht so gut trägt. Aber bei uns hier, wo das Klima gut ist, trägt sie auch gut. Und sie zeichnet sich halt aus durch einen ganz besonders guten aromatischen Geschmack und ist auch knackig und saftig.
3: Heute wird aber die früher reife und besonders weiche Sorte Burlat geerntet. Jeden Tag sind 6 bis 8 Erntehelfer im Einsatz. Thomas Häberles Sohn Christian ist einer von ihnen.
5: Jetzt muss man darauf achten, dass die Kirschen schonend geerntet werden, dass die Kirschen alle reif sind, die man pflückt, und dass die beschädigten Kirschen, dass die bei der Ernte gleich aussortiert werden. Ja, das ist auf jeden Fall gut für das Bodenlebewesen und es wirkt auch ganz leicht wie natürlicher Dünger.
3: Wichtig, die Kirschen werden mit den Stielen geerntet. So halten sie sich wesentlich länger. Auch beim Einkauf sollte man darauf achten. Die bis zu 4,5 Meter hohen Bäume können wetterunabhängig abgeerntet werden, denn eine Folie über den Baumkronen und Netze an der Seite schützen Früchte und nebenbei auch die Erntehelfer.
4: Also das ist so, wir überdachen die Kirschen. Das ist ein Schutz vor Regen, es schützt auch vor Hagel und es schützt auch, dass jetzt viele Vögel kommen und die Kirsche fressen. Und wenn man keine Folie hat, dann werden die in der Regel ein bisschen unreif gepflückt, einfach aus Angst davor, vor dem nächsten Regen, dass sie dann aufplatzen.
3: Die Folie über den Baumkronen und die Netze an den Seiten halten auch Schädlinge fern, sodass Thomas Häberle weniger Pflanzenschutzmittel braucht. Vor kühlen Temperaturen kann die Folie aber nicht schützen.
4: Also dieses Jahr war es halt so, während der Blüte war eine kalte Phase. Man musste mehrmals Frost beregnen. Das Frostberegnen hat die Kirschen vor Frost geschützt.
3: Jetzt im Juni ist die Herausforderung die Hitze. Für die Bäume gibt es ein wassersparendes Bewässerungssystem.
4: Da tropft dann das Wasser raus und geht direkt in den Boden rein. Und in warmen Tagen lässt man das immer so 3 Stunden laufen oder wenn es ganz warm ist, 6 Stunden. Und dann hat jeder Baum so 20 Liter Wasser. Also das ist so, das Wasser geht ja direkt in den Boden und an die Wurzeln und da verdunstet nichts. Wenn man jetzt die Überkronenberegnung im Sommer benutzen würde, da würde man 10-fache Wasser brauchen und es hätte keinen besseren Effekt.
3: Die geernteten Kirschen bringt Thomas Häberle direkt zu seinem Hof. Da beschädigte Früchte bereits bei der Ernte aussortiert wurden, gibt es nur noch einen letzten Arbeitsschritt.
4: Und dann werden sie einfach in Schale gefüllt. Eine Handvoll ungefähr, 500 Gramm.
3: Die abgewogenen Kisten werden an Supermärkte oder andere Hofläden geliefert. Etwa ein Viertel der Kirschernte verkaufen Thomas Häberle und sein Team direkt am Hof. Natürlich mit Beratung.
4: Also frisch essen kann man alle, Marmelade kann man auch mit so ziemlich alle kochen. Aber so zum Einkochen oder Einwecken sind die späteren Sorten die Fächer.

0: Leuchtere besser geeignet, weil die halten sich dann im Glas, bleiben sie auch noch fest. Aber die Frische, also die Frühkirschen, die sind nur zum Gleichessen.
1: Gute Idee eigentlich, denn so frisch schmecken sie am besten.
2: Oh, ich freue mich auf diese Saison. Was ich jetzt interessant fand, dass es so viele Sorten gibt. Eine habe ich vermisst. Kennst du sie auch, die sogenannte Piemont-Kirsche, oder gibt es sie nur in Italien? Aus der Praline, weißt du? Aus der
3: Werbung? Ich weiß, was du meinst. Also die gibt es tatsächlich eher nur in Italien, allerdings nicht als Kirschensorte, sondern als wunderschön, vollmundig, toll klingendes Werbeversprechen letztendlich.
2: Ach, die gibt es gar nicht?
3: Ja, also diese Piemont-Kirsche ist, wie gesagt, keine Sorte. Die wächst halt dann vielleicht dort, aber das sind die Sorten, die auch woanders wachsen. Und ich bin mir ganz, ganz sicher, dass unsere Einheimischen zum Beispiel die Oberrheinkirsche, ist ja auch keine Sorte, sondern ein Anbaugebiet, genauso gut schmeckt.
2: Okay, dann machen wir daraus jetzt auch ein Marketing-Element, ja, die Oberrheinkirsche.
3: Ja, doch cool.
2: Finde ich auch. Du hast eben gesagt, die heimischen Kirschen sind in diesem Jahr gar nicht teurer als die importierten. Das ist ja schon ungewöhnlich, ne? Normalerweise zahlt man schon immer so ein bisschen mehr, wenn es heimische Produkte sind.
3: Wir haben ja jetzt schon angefangen mit der Saison, ne? Und wir haben zum einen noch die Konkurrenz zu den Erdbeeren, die es ja auch immer noch gibt.
2: Ja.
3: Da müssen die preislich also so ein bisschen gucken. Und wir haben, das haben wir schon gerade angesprochen, ja diese Rekordernte auch. Wir haben also auch sehr viele Kirschen, das muss man auch dazu sagen. Also die Anbauer sagen, etwa ein Viertel mehr Kirschen pro Hektar können sie im Moment ernten. Das ist richtig viel. Und es ist deutlich mehr schon als im letzten Jahr, was ja auch schon im Prinzip Kirschenjahr war letztendlich. Das muss man schon sagen. Mhm. Also die sind recht glücklich. Allein in Baden-Württemberg, und das ist das Bundesland, wo die meisten Süßkirschen angebaut werden, werden wir jetzt gut 19.000 Tonnen Süßkirschen erwarten können.
2: Wow.
3: Das ist schon ordentlich. Und in Rheinland-Pfalz haben wir übrigens die meisten Sauerkirschen wachsen da. Und trotzdem müssen wir noch ein bisschen importieren, damit es für alle reicht.
2: Okay, aber wir kriegen bestimmt alle eine heimische Kirsche ab. Kauft man eigentlich Kirschen nach Sorte? Ich habe nämlich im Supermarkt noch nie gesehen, dass da irgendeine Sorte dran steht.
3: Kennen uns ja auch überhaupt nicht damit aus. Ne? Also, wir kennen die Schattenmorellen, das sind die aus dem Schraubglas, die Sauerkirschen vielleicht, und dann ist schon Schluss. Wir entscheiden ja auch tatsächlich nach der Optik. Ne? Und das reicht ja für viele auch. Die Herzkirschen, das sind diese großen, richtig schön aussehenden Süßkirschen. Die haben so ein weiches, vollmundiges Fruchtfleisch. Es gibt dann noch die Knorpelkirschen, die haben ein bisschen knackigeres Fruchtfleisch. Manchmal sind es auch Kreuzungen. Also da denke ich, entscheidet in allererster Linie tatsächlich die Optik für uns.
2: Und apropos Optik, man sieht, die Stiele sind immer dran. Das ist ein gutes Zeichen.
3: Ja, das sollten sie auf jeden Fall sein. Also wenn der Stiel grün ist, ist das genauso ein Zeichen von Frische, wie wenn die Kirsche auch schön prall ist und saftig auch aussieht. Ne? Mhm. Und das muss man schon sagen. Und was auch ganz wichtig ist, wenn wir schon nach der Optik gucken, dass sie schön gleichmäßig durchgefärbt sind. Also nicht mal hellere und mal dunklere Kirschen.
2: Aber da sehe ich jetzt hier, also das sind jetzt hier Süßkirschen.
3: Ja, genau.
2: Da sehe ich jetzt schon.
3: Richtig.
2: Also hier die hier zum Beispiel, die ist jetzt eher hell, die anderen sind dunkler.
3: Genau, die helleren sind eben noch nicht richtig reif.
2: Ach so.
3: Und das ist aber bei Kirschen wichtig, weil die nicht nachreifen.
2: Ah,
3: ne? Deswegen,
2: das heißt, das wird jetzt hier auch nichts mehr?
3: Da wird nichts mehr, nö. Die kannst du jetzt so essen, die hat ein bisschen weniger Zucker, weil sie halt auch noch nicht reif ist. Ne? Mhm. Aber das ist genau das, weswegen ich sage, man muss wirklich gucken, dass sie schön gleichmäßig durchgereift sind von den Farben. Und was den Stiel betrifft noch, weil du den angesprochen hast, wenn der ab ist, dann wird die Kirsche einfach schneller schlecht, dann gammelt sie schneller, weil sie ja eine Wunde hat, da können Keime eintreten. Und Kirschen sind ja sowieso schon ziemlich empfindlich.
2: Also das heißt, die Stiele auch nicht zu Hause sofort abzupfen.
3: Nein, unbedingt dran lassen.
2: Bis zum Essen dran lassen und direkt vom Stiel abessen.
3: Beispielsweise.
2: Oder weiterverarbeiten. Okay, gut. Ja, apropos Essen. Man kann die tollsten Süßspeisen aus Kirschen machen. Man kann aber auch wunderbare, herzhafte Gerichte damit zaubern. Und Mira Maurer zeigt uns jetzt ein paar sehr kreative Ideen.
4: Aromaknaller wie Kirschen reizen Mira Maurer zum Experimentieren. Für uns macht sie ein Chutney, daheim in der indischen Küche. Süß, herzhaft, sauer, scharf. Einfach besonders.
5: Kirschen werden total oft im salzigen Bereich unterschätzt. Also man kann die super als Chutney zu Käse machen, so wie wir heute auch.
4: Für Gnocchi mit Kirschchutney in Blauschimmelsoße braucht sie Kartoffeln, Kirschen und Blauschimmelkäse. Dazu Ingwer, rote Zwiebeln, Chili und braunen Zucker. Zudem Stärke, Mehl, Muskatnuss, Eigelb, Balsamico, Milch und Sahne. Als erstes schwitzt sie Zwiebeln, Ingwer und Chili in Öl an.
5: In Chutney gehört für mich halt eine Schärfe mit rein, sowie auch die Säure und eine Süße. Es kommt danach ein bisschen brauner Zucker dazu und wir löschen jetzt auch direkt mit etwas weißem und dunklem Balsamico ab.
4: Zum Würzen hat Mira Maurer noch einen besonderen Tipp.
5: In mein Chutney kommt heute kein normaler Pfeffer, sondern roter Kambodpfeffer. Ist ein bisschen fruchtiger, frischer und passt halt mega zur Kirsche.
4: Dann kommt die wichtigste Zutat: entkernte und halbierte Kirschen. Mit etwas braunem Zucker das Chutney dann für eine halbe Stunde köcheln lassen. In dieser Zeit macht sich die Köchin an die Gnocchi. Auf die richtige Kartoffel kommt es an.
5: Mehlig kochende Kartoffeln nehmen, da ist viel mehr Stärke drin wie in festkochende Kartoffeln. Und dann brauchen wir nachher weniger Mehl und Stärke hinzufügen und der Geschmack ist einfach viel, viel besser dann.
4: Die Kartoffeln zu einer Masse pressen. Neben Muskatnuss kommen noch Mehl, Stärke und ein Eigelb in den Gnocchi-Teig. Der wird natürlich ausgiebig geknetet und anschließend in mundgerechte Stücke geschnitten. Bereits nach 2 bis 3 Minuten Garzeit im Salzwasser sind die selbstgemachten Gnocchi fertig. Fehlt nur noch die Soße.
5: Wir machen noch eine ganz schnelle Käsesoße dazu. Dafür Milch, Sahne in der Pfanne oder im Topf aufkochen.
4: Darin den zerbröselten Blauschimmelkäse schmelzen und mit etwas Zitronenabrieb verfeinern. Nach wenigen Minuten köcheln, Gnocchi, Blauschimmelsoße und Kirschchutney gemeinsam anrichten. Der Beweis, dass die Kirsche auch herzhaft geht. Ein Dessert gibt's trotzdem. Die Zutaten für das Kokos-Kirsch-Tiramisu: Kirschen, Quark und Amarettini. Dazu Puderzucker, braunen Zucker und Kokosraspeln, Kakao, Kirschsaft, Espresso, Stärke sowie Sahne, Rum und Kokosmilch.
5: Kirschsaft in eine Pfanne oder in einen Topf geben und die schon mal erhitzen.
4: Die frischen Kirschen entkernen und halbieren.
5: Ich habe noch ein bisschen Kirschsaft zusätzlich, weil wir ein bisschen Flüssigkeit brauchen für das Tiramisu. Und es wird aber nicht zu intensiv, wir haben nachher noch Kaffee. Die Amarettini sind auch sehr stark im Eigengeschmack, deswegen passt das ganz gut.
4: Kirschen und Kirschsaft zusammen mit Stärke und braunem Zucker für etwa 3 Minuten köcheln. Für die Cremeschicht Quark mit Kokosmilch, Rum und Puderzucker vermischen. Erst dann die Schlagsahne.
5: Also die Sahne immer ganz zum Schluss unterheben, damit die Luft nicht wieder rausgerührt wird. Und sie soll halt steif geschlagen sein und die dann ganz zum Schluss nur unterheben, gar nicht mehr viel rühren.
4: Nun kann schon geschichtet werden. Auf die abgekühlte Kirschschicht kommen in Espresso getunkte Amarettini. Diese mit der Cremeschicht bedecken. Darauf angeröstete Kokosraspeln streuen und das Ganze geht von vorne los. Das Kokos-Kirsch-Tiramisu schmeckt mit Kakaotopping und nach einer Nacht im Kühlschrank besonders gut. Ob als Hauptgericht oder Dessert, die Kirsche bringt jede Menge Geschmack in den Sommer.
2: Ja, ich nehme beides, Sabine. Und gesund sind die Kirschen auch noch, oder?
3: Ja, absolut. Also die haben zum Beispiel, also Süßkirschen speziell, reichlich Kalzium. Mhm. Und dann kommt noch Magnesium dazu. Das freut die Sportler auf jeden Fall. Sauerkirschen haben extrem viel Vitamin A.
2: Vitamin A?
3: Ja, das ist also auch gut für die Sehnerven. Wir haben zum Beispiel Eisen noch. Also Mineralstoffe ist auch gut mit dem Eisen. Wir haben reichlich Folat. Das ist Folsäure, kennen wir. Das ist ein B-Vitamin, von dem wir eh meistens zu wenig haben. Und wir haben sie randvoll mit sekundären Pflanzenstoffen, die ja entzündungshemmend wirken. Und hier sind es halt die Anthocyane, das sind diese dunkelroten Farbstoffe. Also je dunkler die Kirsche, desto mehr habe ich davon.
2: Ah ja, schön. Aber sie haben auch relativ viel Zucker, oder?
3: Ja, das stimmt schon. Dann liegen sie so im Mittelfeld beim Obst. Das ist etwa so die doppelte Menge Zucker, die wir in Erdbeeren oder Himbeeren haben. Also es ist dann schon ein bisschen beachtlich. Man muss halt dazu sagen, gerade weil hier auch reichlich Fruchtzucker enthalten ist, Menschen, die also fruktoseintolerant sind, sollten schon von den Kirschen eher die Finger lassen. Diabetiker dürfen schon mal ein bisschen zu lang, sollten aber eben nicht täglich und nicht zu viel. Mhm. Und ansonsten kann man sagen, so als Portionsgröße täglich so 100 150 Gramm, 200 Gramm, das sind so 15 bis 20 Kirschen, so, ne, so eine kleine Doppelhandvoll sind das dann. Dann habe ich immer noch das Gesunde und Zucker hält sich in Grenzen.
2: Pro Tag, okay.
3: Ja.
2: Und wenn ich sage, ich nehme lieber die Sauerkirschen als die Süßkirschen, dann kann ich ein bisschen mehr nehmen, weil die weniger Zucker haben?
3: Vom Zucker her. Nee, das funktioniert leider nicht, weil der Zuckeranteil in beiden Kirschenarten nahezu identisch ist. Das ist also nicht erwähnenswert. Wir haben halt in den Sauerkirschen reichlich Fruchtsäure drin und das macht es saurer aus. Es ist also nicht Zucker, den du da sparst.
2: Gleich viel Zucker drin ungefähr und trotzdem saurer. Das ist ja ein schlechtes Geschäft.
3: Dafür habe ich aber einen guten Geschmack.
2: Ja, also für den Kuchen, welche würdest du da nehmen?
3: Ja, auf jeden Fall die Sauerkirschen. Das ist natürlich unglaublich genial, ist diese Süße vom Kuchen mit diesem fruchtig-säuerlichen zu kombinieren. Das, also Schwarzwälder Kirsch, Donauwelle, das sind die Renner genau aus diesem Grund.
2: Dann nehmen wir die Sauerkirschen zum Backen und die Süßkirschen zum Snacken aber auf jeden Fall.
3: Ja, na klar, die sind unwiderstehlich für die meisten, kann ich gut verstehen.
2: Desto gesünder. Und herzhaftes Essen mit Kirschen haben wir ja gerade gesehen, geht auch. Welche Ideen hast du da und welche nehmen wir da am besten?
3: Also ich würde sagen, man kann die Süßkirschen unglaublich gut zu Salaten mitnehmen. Also wenn ich Radicchio, Rucola, also was bitteres Herbes mit drin habe, kombiniert sich das ganz hervorragend, geht aber generell. Man kann es, wir haben es gerade auch gesehen, zum Käse, kräftigen Käse, Ziegenkäse ist auch gut dazu. Man kann es in Soßen für dunkle Fleischarten, ob das jetzt Ente oder Wild ist zum Beispiel, machen. Räuchertofu kombiniert mit Kirschen, kann man auch Süß- und Sauerkirschen beides nehmen oder so eine kleine Soße kochen. Da kann man unglaublich viel mitmachen mit Balsamico und man kann das am nächsten Tag sogar noch unglaublich toll zu Nudeln kombinieren.
2: Oh, spannend, okay. Und ganz schnell zum Schluss noch. Kirschen gegessen, Wasser getrunken. Gilt das noch, dass das ein Problem ist?
3: Nee, das ist überhaupt kein Problem. Das Problem ist eher das Sorbit. Das ist ein Zuckeralkohol, der ist reichlich da drin. Und wenn ich sehr viele Kirschen esse, Sorbit wirkt abführend, dann muss ich, sagen wir mal so, mit einer etwas dynamischeren Verdauung rechnen.
2: Okay, also auch hier alles in Maßen und dann passt es. Sabine, danke schön für die schöne Inspiration. Ja, die Kirschrezepte von Mira Maurer und auch weitere herzhafte Kirschinspirationen von Sabine haben wir online auf swr.de/marktcheck für Sie. So, es geht ja momentan viel um steigende Gesundheits- und Pflegekosten und was zukünftig überhaupt noch bezahlbar ist in unserem System. Und wir haben da jetzt mal einen Vorschlag, wo gespart werden könnte. Denn offenbar gibt es Unternehmen, die sich auf Kosten der Allgemeinheit eine goldene Nase verdienen mit sogenannten Online-Pflegekursen, die, ja, manche werfen da ein paar Fragen auf. Seien Sie daher bitte skeptisch, wenn Sie am Telefon über solche Pflegekurse informiert werden. Marktcheck klärt auf.
6: Wir haben einen Tipp bekommen. Es geht um die Webseite pflegeakademie24.de. Die Betreiber würden für ihre kostenfreien Online-Pflegekurse für Angehörige mit rechtlich fragwürdigen Methoden werben. Sogenannte Kaltakquise per Telefon lautet der Vorwurf. Auch bei Verbraucherzentralen häufen sich dazu Beschwerden.
7: Wir erleben in der Pflegerechtsberatung, dass so seit einem halben oder dreiviertel Jahr Menschen sich an uns wenden, die zu Hause angerufen worden sind und denen dann am Telefon gesagt wurde, es gäbe eine wichtige Information für pflegebedürftige Menschen in ihrem Haushalt. Und da waren die erstmal sehr überrascht und haben gesagt, woher wissen die Anrufer denn, dass bei uns jemand pflegebedürftig ist?
6: Solche Werbeanrufe von Callcentern sind nicht nur irritierend, sie sind auch verboten, wenn sie ohne vorherige Zustimmung erfolgen. Auch im Netz finden wir viele Einträge von Betroffenen, die sich von der Pflegeakademie 24 bedrängt fühlen. Sehr unseriös, nicht annehmen, heißt es da. Von Telefonterror ist die Rede. Und von aggressiver Werbung. Was steckt hinter diesen dubiosen Werbeanrufen? Um das herauszufinden, schauen wir uns das Angebot der Pflegeakademie 24 genauer an. 7 Pflegekurse zu verschiedenen Themen gibt es. Wir probieren es selbst aus, entscheiden uns für einen Pflegekurs zu Inkontinenz. Erster Eindruck: viel Text. Wir klicken uns von Textbaustein zu Textbaustein. Nach 20 Minuten gibt es ein Zertifikat für die erfolgreiche Teilnahme am Kurs. Zahlen müssen wir dafür nichts. Aber wer übernimmt am Ende die Rechnung? Das klären wir später. Zunächst treffen wir uns mit Nicole Knutzen. Sie hat jahrelang ihren inzwischen verstorbenen Mann gepflegt. Jetzt arbeitet sie ehrenamtlich für Wir Pflegen, eine Vereinigung von Angehörigen. Pflegekurse sind grundsätzlich wichtig, sagt sie.
8: Als mein Mann pflegebedürftig wurde, war ich erst mal komplett ratlos. Weder in meinem Umfeld, im Bekanntenkreis oder im Freundeskreis gab es ähnliche Situationen und ich wusste gar nicht, wie ich damit umgehen sollte. Dazu kam auch eine emotionale Belastung.
6: Die angebotenen Kurse der Pflegeakademie 24 findet sie weniger hilfreich.
8: Pflegende Angehörige brauchen, wenn sie Unterstützung suchen, nicht reine Textseiten. Sie müssen das Gefühl haben, mit ihren individuellen Pflegesituationen auch Austausch zu finden und für diese Situation ganz speziell Rat und Unterstützung zu finden.
6: Wer ist verantwortlich für die qualitativ wenig hilfreichen Kurse und die Werbeanrufe? Laut unserer Recherche ist die Firma Hello You AG mit Sitz im schweizerischen Tägerwilen Betreiberin der Webseite. Und dann wird es spannend. Im öffentlich zugänglichen Handelsregister ist sie in der Rubrik Werbeagenturen eingetragen. Geschäftszweck? Dienstleistungen auf dem Gebiet des Direktmarketings. Dazu würde auch die sogenannte Kaltakquise per Telefon passen. Doch wer zahlt eigentlich dafür, wenn das Angebot für die Teilnehmenden kostenlos ist? Unsere Recherche ergibt, Kurse wie diese werden von deutschen Pflegekassen bezahlt. Denn die sind seit Corona gesetzlich verpflichtet, Online-Pflegekurse anzubieten. Kostenlos für alle Angehörigen und ehrenamtliche Pflegepersonen. Wir sind beim Verband der Ersatzkassen in Berlin. Stefan Wilderotter erklärt uns, wie es zur Zusammenarbeit von Pflegekassen und Kursanbietern kommt und wie abgerechnet wird.
9: Die Anbieter von Online-Pflegekursen müssen einen Vertrag schließen mit einer Pflegekasse. Die Online-Pflegekurse können von allen Pflegepersonen genutzt werden oder auch von Nachbarn, die in der Pflege unterstützen. Der Anbieter kann den Pflegekurs dann abrechnen, wenn er den Namen, Vor- und Nachnamen des Versicherten übermittelt, dann die E-Mail-Adresse oder Adresse und das entsprechende Kursangebot muss benannt werden.
6: Das klingt nach einem einträglichen und ziemlich sicheren Geschäftsmodell. In Deutschland gibt es über 5,7 Millionen Pflegebedürftige. Beschwerden von Pflegekursteilnehmern sind selten, da an ihnen die Kosten vorbeilaufen. Es gibt die Anbieter von Online-Pflegekursen. Für die Nutzer sind die kostenlos. Und die Pflegekassen zahlen die Rechnungen direkt an die Anbieter. Doch welche Pflegekasse hat den Vertrag mit der Hello You AG geschlossen? Wir fragen die Pflegekassen deutschlandweit an. Die kaufmännische Krankenkasse KKH aus Hannover bestätigt den Abschluss. Wir erfahren außerdem, dass alle Pflegekassen die Kurse zahlen müssen, sobald eine den Vertrag geschlossen hat. Unsere Fragen zu den Kursgebühren und den speziellen Qualifikationen der Firma lässt die KKH jedoch unbeantwortet. Dabei gibt es klare Anforderungen.
9: Unabhängig, ob es ein Online-Kurs ist oder ein Kurs vor Ort, müssen die Anbieter nachweisen, dass sie entsprechend qualifiziertes Personal haben. Die müssen einen pflegefachlichen Background haben, müssen auch pflegepädagogisch geschult sein und müssen das eben dann auch in diese Online-Kurse entsprechend einbinden.
6: Wir schauen uns die verschiedenen Firmen des Inhabers der Hello You AG an, finden aber keinen Hinweis, der auf irgendeinen überzeugenden fachlichen Background im Pflegesektor schließen lässt.
7: Wir haben Menschen, die sind wirklich auf die Hilfe angewiesen. Wir haben knappe Kassen in der Pflegeversicherung. Und dann ist es äußerst problematisch, wenn hier Geld ausgegeben wird für Dienste, die eigentlich vielleicht gar nicht unbedingt benötigt werden.
6: Immerhin, unser Hinweis auf unseriöse Werbeanrufe der Pflegeakademie 24 hat die kaufmännische Krankenkasse offenbar zum Nachdenken gebracht. Sie teilt uns kurze Zeit später mit:
10: Die Vertragsverhältnisse zur Pflegeakademie 24, Hello You AG, haben wir zwischenzeitlich beendet.
7: Das ist erstmal eine gute Nachricht. Allerdings ist dieses Unternehmen ja nicht das einzige, was mit solchen Werbeanrufen arbeitet. Und wir würden uns natürlich wünschen, dass auch in Zukunft die Pflegekassen an dieser Stelle wachsam sind und die Augen und Ohren offen halten.
6: Auch die Hello You AG haben wir um ein Interview gebeten. Das lehnt sie ab. Schreibt uns aber:
10: Gerne möchten wir Ihnen mitteilen, dass die Hello You AG in diesem Bereich inzwischen nicht mehr aktiv tätig ist. Die Webseite pflegeakademie24.de bleibt aktuell lediglich geöffnet, damit bestehende Nutzer bereits begonnene Kurse abschließen können.
6: Auch Nicole Knutzen freut sich über diesen Erfolg. Ein Anbieter weniger, dem das

0: Geldverdienen offenbar wichtiger ist als gute Beratungsangebote für pflegende Angehörige.
1: Airbags sollen Leben retten, doch Millionen davon können zur tödlichen Gefahr werden. Marktcheck folgt jetzt hier im Programm den Spuren eines der größten Autoskandale der jüngeren Geschichte. Und wir sehen uns, wenn Sie mögen, am kommenden Dienstag wieder, 20.15 Uhr. Schönen Abend noch für Sie, auf Wiedersehen. Tschüss.
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0: Um 2 Uhr mit Wolfgang Berger. Nach den tödlichen Schüssen im niedersächsischen Stade hat die Staatsanwaltschaft Haftbefehl wegen Mordes erlassen. Der Beschuldigte steht unter Verdacht, aus Heimtücke und niederen Beweggründen 6 Menschen erschossen zu haben. Aus der Nachrichtenredaktion Nina Schön.
1: Der Beschuldigte wurde in eine JVA gebracht. Er soll bei einem Gespräch über das Sorgerecht für seine 3 Monate alte Tochter das Feuer auf 3 Mitarbeiter des Jugendamtes und auf 3 einer Jugendhilfeeinrichtung eröffnet haben. 4 Frauen und 2 Männer. Am Abend gedachten Angehörige, Kollegen, Polizisten und Feuerwehrleute der Opfer in einer Kirche in Stade. Niedersachsens Ministerpräsident Lies sprach den Angehörigen sein Mitgefühl aus. Nichts sei mehr so, wie es war. Das ganze Land sei vereint in der Trauer und auch in der Wut darüber, dass so etwas passieren könne.
0: Mit dem neuen Monat treten heute auch zahlreiche Änderungen in Kraft. So endet etwa der Tankrabatt. Für Verbraucher wird es deshalb an der Zapfsäule wohl wieder teurer werden. Außerdem ersetzt die Grundsicherung das bisherige Bürgergeld, was strengere Regeln mit sich bringt. Und heute ist eine Ausnahmeregelung bei Zollgebühren ausgelaufen. Wer jetzt Pakete von außerhalb der EU bestellt, muss mindestens 3 Euro zusätzlich bezahlen. Bisher blieben Waren im Wert von bis zu 150 Euro zollfrei. Altkanzlerin Merkel bekommt bald einen festen Platz in der Ahnengalerie des Bundeskanzleramts. Im Berliner Bode-Museum hat der deutsch-französische Maler Jérémy Carras ihr Porträt enthüllt. Das Bild zeigt die Kanzlerin stehend in einem blauen Bläser. Das Werk ist fast 1,5 Meter hoch und mehr als 1 Meter breit. Das Porträt Angela Merkels wird bis Anfang Oktober im Bode-Museum zu sehen sein und wechselt dann ins Kanzleramt. In der dortigen Porträtgalerie hängen die gemalten Bildnisse bisheriger deutscher Regierungschefs. Bei der Fußball-WM hat Frankreich das Achtelfinale erreicht. Die Mannschaft von Didier Deschamps setzte sich im 16-Finale mit 3:0 gegen Schweden durch. Vorher hatte sich schon Norwegen mit einem 2:1 über die Elfenbeinküste ein Ticket für das Achtelfinale gesichert. Der Deutsche Fußballbund hat die Entscheidung über die Zukunft von Bundestrainer Nagelsmann vertagt. Laut DFB-Präsident Neuendorf sollen weitere Gespräche in den kommenden Tagen folgen. Deutschland war im 16-Finale an Paraguay gescheitert. Das waren die Nachrichten. Und hier noch das Wetter in Deutschland. Gebietsweise kräftige Schauer und Gewitter, teilweise Unwettergefahr, auch trockene Phasen. Tiefstwerte 19 bis 12 Grad. Tagsüber teils kräftige Schauer und Gewitter, teilweise erhöhte Unwettergefahr. Richtung Westen häufiger trocken, Höchstwerte 20 bis 28 Grad. Donnerstag im Südosten heiter, im Nordwesten später Schauer, 20 bis 30 Grad. Freitag oft heiter, an den Alpen Gewitter, im Nordosten einzelne Schauer, 19 bis 28 Grad. 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
3: 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Ich bin Leonie.
4: Caroline. Warum nicht einfach einen Chor gründen, der für Menschen ein Ort sein kann, an dem man sich begegnen kann?
5: Singen verbindet.
6: Die ganze Arbeit, die du eigentlich in der Woche hier hast, aber der Donnerstag, der